0: extrem eingestuft ist, klare Wahlgewinnerin. Sie kommt aber nicht auf eine absolute Mehrheit.
1: 44% gehen laut aktueller Hochrechnung an die als gesichert rechtsextremistisch eingestufte AfD. Die CDU landet bei 17,4%. Die Linke kommt auf 8,6%, die SPD auf 9,2% und die Grünen auf 8,9%. Laut der aktuellen Hochrechnung schafft es das BSW mit 5,1% in den Landtag. Eine Regierung ohne AfD wäre nur möglich, wenn CDU, Linke, SPD, Grüne und BSW koalieren. Die AfD bräuchte mindestens die Stimmen vom BSW für eine Mehrheit. Bei dem Unfall eines Amazon-Frachtflugzeugs am Flughafen in Miami im US-Bundesstaat Florida sind nach Behördenangaben 5 Menschen ums Leben gekommen. Demnach kamen 5 weitere Personen verletzt ins Krankenhaus. Das Flugzeug war über die Landebahn hinausgeschossen und hatte Feuer gefangen. Nach Angaben der Feuerwehr rammte die Maschine mehrere Fahrzeuge. Der Präsident des Weltfußballverbands FIFA, Infantino, bewirbt sich für eine weitere Amtszeit. Die FIFA bestätigte, dass Infantino bei der Wahl im Frühjahr antritt. Maximilian Springer.
2: Die Bestätigung seiner Kandidatur fällt für Infantino in eine Zeit, in der er massiv unter Druck steht. Denn der Europäische Fußballverband UEFA fordert zurzeit seinen Rückzug und bereitet eine Strafanzeige in der Schweiz gegen ihn vor. Hintergrund ist die Rolle des FIFA-Chefs beim inzwischen verworfenen Plan, Anteile an Turnieren des Weltverbands an private Investoren Toren zu verkaufen.
1: Hertha BSC gewinnt mit 2:1 gegen Magdeburg und bleibt an der Tabellenspitze der zweiten Fußball-Bundesliga. In der ersten Liga hat Frankfurt am Abend gegen Augsburg mit 1:4 verloren. Hamburg unterlag Mainz mit 0:5. Soweit die Nachrichten. 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Das Wetter: nachts wechselnd bewölkt, Tiefstwerte zwischen 11 und 6 Grad. Die Zeit: es ist 2:03.
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4: Uns wird noch ein Falschfahrer angezeigt auf der B5 Küritz-Charlottenburg zwischen Nauen und Dalgo-Döberitz. Kommt Ihnen vielleicht auch noch ein Falschfahrer entgegen. Die A3 Oberhausen-Arnheim ist zwischen Emmerich-Ost und Grenzübergang Elten wegen Bauarbeiten bis 5 Uhr in beiden Richtungen gesperrt. Die A8 Karlsruhe Richtung Stuttgart ist zwischen Pforzheim Süd und Heimsheim wegen Fahrbahnerneuerung bis 5 Uhr gesperrt. Die Umleitung führt über die U9. Die A24 Hamburg Richtung Berlin ist zwischen Schwarzenbeck-Grande und Thalkau wegen Bauarbeiten bis 5 Uhr gesperrt. Die A43 Wuppertal-Recklinghausen ist zwischen Kreuz Bochum und Kreuz Recklinghausen wegen Brückenarbeiten bis 5 Uhr in beiden Richtungen gesperrt. Die A44 Kassel Richtung Dortmund ist zwischen Diemelstadt und Marsberg wegen Bauarbeiten bis 5 Uhr gesperrt. Die Umleitung führt über die U24. Die A46 Heinsberg Richtung Düsseldorf ist zwischen Grevenbruch und Kapellen wegen Bauarbeiten bis 5 Uhr gesperrt. Und die B10 Stuttgart-Bad Cannstatt Ulm Richtung Stuttgart ist im Rosensteintunnel nach einem Unfall gesperrt. Das war's vom Verkehr. Ihnen eine gute und sichere Fahrt.
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4: Und die kommt wie immer vom Norddeutschen Rundfunk. Im Studio ist heute Nacht Detlef Karg mit aktuellen Informationen und Hintergründen. Und wir blicken in dieser Nacht natürlich vor allem auf die Landtagswahl in Sachsen-Anhalt gestern. Dort hat die AfD ihr Ergebnis weiter stark gesteigert. Die bislang in einer Koalition regierende CDU musste eine Halbierung der Stimmen hinnehmen. Aber es reicht nicht für die absolute Mehrheit bei der AfD. Das amtliche Endergebnis liegt erst im Laufe des Tages vor, aber die letzten Rechnungen sprechen eine klare Sprache. Die hat über den gestrigen Abend hinweg mein Kollege Oliver Christ verfolgt, mit dem ich über den Wahlausgang in der ARD-Infonacht gesprochen habe. 44% also für die AfD. Welche Erklärung haben die Meinungsforscher für dieses Ergebnis?
5: Ja, die AfD ist, man könnte es so nennen, die zentrale Sammelstelle für politisches Misstrauen und Unzufriedenheit. Und diese Unzufriedenheit ist sehr, sehr groß in Sachsen-Anhalt mit Blick auf die Berliner Politik, aber auch mit der bisherigen Landespolitik. 9 von 10 Wählerinnen und Wähler sagen, sie sind weniger oder gar nicht zufrieden mit der Politik der Bundesregierung. Selbst 2 von 3 CDU-Anhänger äußern sich ablehnend. Bei den SPD-Anhängern sind es sogar noch etwas mehr. Das zahlt natürlich ein bei der AfD.

0: weil auch die Arbeit der Landesregierung mehrheitlich schlecht beurteilt wird. Dieser Unmut aber ist es nicht allein. Der Partei wird auch inhaltlich immer mehr zugetraut. In fast allen Politikfeldern sehen viele Wählerinnen und Wähler die größte Kompetenz bei der AfD. Man kann sagen, viele wählen die AfD nicht mehr aus Protest, sondern auch aus innerer Überzeugung.
1: Blicken wir auf die Wählerwanderung. Von wem gewinnt die AfD am meisten? In welchen Bevölkerungsschichten ist sie besonders stark?
0: Ja, die AfD profitiert am meisten von der wirklich sprunghaft angestiegenen Wahlbeteiligung. Die lag 2021 bei gut 60%. Jetzt liegt man bei 78%. Und diese früheren Nichtwähler haben zum Großteil, genau sind es 170.000, AfD gewählt. Klar ist bei dem Wahlergebnis, dass die Partei in praktisch allen Wählerschichten enorm zulegen kann. Besonders stark ist sie bei Männern zwischen 35 und 60, wobei sie auch bei Frauen in diesem Alter auf fast 50% kommt. Bei Arbeitern erreicht die AfD über 60%.
1: Einen herben Absturz hat die CDU erlebt. Ist allein der Bundestrend daran schuld?
0: Ja, das ist ein Grund, ein wichtiger Grund. Die Arbeit der Bundesregierung wird extrem schlecht beurteilt. Hauptschuldiger aus Sicht der Wählerinnen und Wähler die CDU, insbesondere Friedrich Merz. Nur 9% sind mit seiner Arbeit zufrieden. Im Vergleich mit den anderen Vorsitzenden der Bundesparteien ist er da klar Schlusslicht, noch hinter Lars Klingbeil oder Bärbel Baas und mit deutlichem Abstand hinter Alice Weidel und Tino Chrupalla von der AfD, die die Rangliste da anführen. Über 80% sind der Meinung, die CDU unter Merz habe zu viel versprochen und zu wenig getan. Selbst die Mehrheit der CDU-Wähler ist dieser Ansicht und diesem schwachen Bundestrend konnte die Landes-CDU sich nicht entgegenstellen. Im Gegenteil, in allen Politikfeldern wird der Partei deutlich weniger Kompetenz zugeschrieben als noch bei der letzten Wahl. Hinzu kommt mit Sven Schulze ein Ministerpräsident und ja ein Spitzenkandidat, der an die Beliebtheitswerte seines Vorgängers Rainer Haseloff nicht herankommt, von Amtsbonus kaum eine Spur.
1: Im Landtag wird auch das BSW sitzen, das in Umfragen kontinuierlich unter 5% lag. Gibt es dafür eine Erklärung, warum es dennoch gereicht hat?
0: Ja, wir betonen ja immer wieder, Umfragen sind nur Momentaufnahmen, keine Ergebnisvorhersage. Und da gibt es eine Fehlermarge von rund 2%. Das BSW lag, wie ja eben erwähnt, bei 4%, jetzt bei knapp über 5%. Das ist also im Bereich der Fehlertoleranz. Ja gut, eine inhaltliche Antwort könnte man finden beim Blick auf die wahlentscheidenden Themen nach der Frage sozialer Sicherheit. Folgt nämlich schon das Thema Frieden in Europa. Wenn man jetzt noch sieht, dass 50% der Wählerinnen und Wähler in Sachsen-Anhalt Russland nicht als Bedrohung empfinden und sich den Kurs des BSW vor Augen hält, ja, dann könnte man hier die Antwort finden, warum es dann doch noch gereicht hat mit dem Sprung über die 5%.
1: Soweit diese Einschätzungen von Oliver Christ in der ARD-Infonacht, der für uns die Hochrechnungen verfolgt hat. Diese Landtagswahl, das wurde schon vorher prognostiziert, könnte und wird wohl auch Auswirkungen auf die Bundesregierung haben. Diesmal trifft es vor allem die CDU, die in dem Bundesland nahezu halbiert wurde. Am Abend gab es dazu aus Berlin nur wenige Statements seitens dieser Partei. Mein Kollege Carsten Fick hat vorhin in der ARD-Infonacht darüber mit Anne-Kathrin Mellmann aus unserem Hauptstadtstudio gesprochen. Welche Botschaft sendet dieses Wahlergebnis in Richtung Bundesregierung?
2: Na, ändert euch, ändert möglicherweise auch euer Spitzenpersonal. Also die offensichtlich sehr große, extreme Unzufriedenheit mit der CDU ist deutlich geworden. Für die SPD lässt sich das nicht so sagen. Sie ist stabil, während die CDU halbiert wurde. Also es geht bei diesem Wählervotum vor allen Dingen um die Kanzlerpartei. Und Sven Schulze, der noch amtierende CDU-Ministerpräsident von Sachsen-Anhalt, der hatte ja eigentlich ganz gute Werte zur Zufriedenheit mit seiner Person. Und er hat heute Abend gesagt, als er dann gefragt wurde nach der Berliner Mitschuld, dass das Ergebnis ja mit Sicherheit über Sachsen-Anhalt hinaus strahlt. Ja, und wie, das wird sich dann noch zeigen.
3: Welche Reaktionen gibt es denn schon vom Führungspersonal, also gemeint sind CDU, SPD?
2: Gemeldet hat sich der Vizekanzler Lars Klingbeil von der SPD. Er findet, dieses Ergebnis ist Grund zum Nachdenken. Nachdenken über die Politik in Berlin. Und Generalsekretär Tim Klüssendorf von der SPD, der meinte erstmal, das Ergebnis zeigt, die SPD hat ihre Hausaufgaben gemacht, weil das Ergebnis ja doch ganz gut war. Aber später dann auch, dass man noch über einiges sprechen müsse, wie zum Beispiel Pflege und Rente, all diese Reformen, die jetzt anstehen. Und ich kann mir vorstellen, dass die abschlagsfreie Rente nach 45 Beitragsjahren da nochmal auf den Tisch kommt. Die soll ja abgeschafft werden. Und von CDU-Spitzen war zu hören, dass dieses Wahlergebnis eine Zäsur darstelle.
3: Bei einem solch starken Ergebnis für die AfD muss und wird da die Diskussion über die Brandmauer neu geführt, neu aufgenommen werden?
2: Ja, mit Sicherheit. Schon allein, weil die AfD nach Bekanntwerden dieses Wahlergebnisses ja gesagt hat, die Brandmauer, die ist damit offensichtlich abgewählt. Aber dann eben auch, weil Befragungen gezeigt haben, Befragungen der Wählerschaft von allen anderen Parteien, dass die Menschen die Brandmauer mehrheitlich kritisch sehen. Also das gilt insbesondere für Anhänger der CDU.
3: Soll ja eigentlich der Herbst der Reformen werden. Stichwort auch Abschaffung der Rente mit 63. Wird man auch da noch mal rangehen? Wird es da eventuell Änderungen noch geben?
2: Also ich finde das durchaus vorstellbar, zumal das ja auch ein größeres Wahlkampfthema war. Wichtig für Sven Schulze, der sich dem entgegengestellt hat als CDU-Politiker. Ja, und das geht ja dann auch in den nächsten Wochen noch um Mecklenburg-Vorpommern und Berlin. Also Zeichen setzen, dass da noch Bewegung drin ist, das ist jetzt durchaus denkbar.
3: Ihre Einschätzung vielleicht zum Abschluss. Was wird in Berlin, in der Bundesregierung die nächsten Tage passieren? Wie schnell wird es da klare Worte, klare Reaktion geben auf diese Wahl?
2: Also Reaktionen wird es auf jeden Fall geben und mit Sicherheit auch schon am Montag vom Spitzenpersonal. Wie klar die dann aber sein werden, muss man sehen.
1: Anne-Kathrin Mellmann war das aus dem ARD-Hauptstadtstudio.
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1: Und zum Wahlausgang in Sachsen-Anhalt nun der Kommentar der Chefredakteurin des Mitteldeutschen Rundfunks, Christine Bohmann.
5: Es ist das erste Mal in der Geschichte der Bundesrepublik, dass eine rechtsextremistische Partei eine realistische Chance bekommen könnte, eine Landesregierung zu führen. Das ist der Wille der Wählerinnen und Wähler. Die Menschen in Sachsen-Anhalt haben sich entschieden. Das gilt es in einer Demokratie zu respektieren, auch wenn man die Entscheidung für fatal hält. Mit diesem Ergebnis muss die politische Landkarte Deutschlands neu vermessen werden. Auch wenn im Land gewählt wurde, die Verantwortungssuche findet auch in Berlin statt. Friedrich Merz war angetreten, um die Umfragewerte der AfD zu halbieren. Stattdessen hat er seine Partei in eine Abwärtsspirale gezogen und die SPD gleich mit. Dass es so weit kommen konnte, ist auch das Versagen aller anderen Parteien. Über Jahre haben sie zugesehen, wie das Vertrauen in politisches Handeln mehr und mehr gesunken ist. Und sie haben zugelassen, dass die AfD die Ängste und Sorgen der Menschen zu ihrem politischen Kapital machte. Ja, sie haben vor der AfD gewarnt. Aber sie haben keine überzeugenden Antworten gefunden, warum die Menschen im Land stattdessen sie wählen sollten. Das Vertrauen in die Demokratie und ihre Institutionen schwindet im Rekordtempo. Diese Mehrheit für die AfD ist deshalb nicht nur der Sieg einer Partei. Es ist ein brutales Eingeständnis der politischen Niederlage ihrer Gegner. Auf Kosten einer freien und gleichen Gesellschaft.
1: Das war Christine Bohmann vom Mitteldeutschen Rundfunk.
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1: Die AfD ist also die eindeutige Gewinnerin des gestrigen Abends. Die Bundesvorsitzenden der Partei waren natürlich auch in Magdeburg und haben mit Spitzenkandidat Ulrich Siegmund gefeiert. Co-Chefin Alice Weidel sagte:
6: Es ist ein historisches Ergebnis. Es ist das Beste, was je in diesem Bundesland eingefahren wurde. Es ist sensationell. Und wir haben hier einen ganz klaren Regierungsauftrag erhalten. Der Wählerauftrag lautet, man möchte einen politischen Wechsel in diesem Land haben. Und man möchte endlich, dass Politik für Deutschland, für Sachsen-Anhalt gemacht wird und nicht gegen die Interessen unseres Volkes.
1: Die CDU musste deutliche Verluste in Sachsen-Anhalt hinnehmen. Die Generalsekretärin der Bundes-CDU, Franziska Hoppermann, erteilte am gestrigen Abend einer Zusammenarbeit mit der AfD erneut eine Absage.
7: Wir arbeiten nicht mit Extremen und vor allen Dingen nicht mit Rechtsextremen zusammen und das aus nachvollziehbaren inhaltlichen Gründen. Wir können nicht mit einer Partei zusammenarbeiten, die raus aus dem Euro will und damit den wirtschaftlichen Niedergang und die Isolation unseres Landes, die Russlandfreunde sind und die Institutionen und unser Land und seine Bevölkerung diffamieren. Das kommt für uns nicht in Frage.
1: Das war die CDU-Generalsekretärin Franziska Hoppermann. Über die Arbeit der Bundesregierung und die Auswirkungen der Wahl in Sachsen-Anhalt hat ARD-Moderator Markus Preis mit der SPD Parteivorsitzenden Bärbel Baas gesprochen und sie zunächst gefragt, wie sie das Abschneiden ihrer Partei sieht.
8: Also erstmal haben wir unser Ergebnis gehalten. Das muss man deutlich sagen, denn vor ein paar Wochen hat man uns schon komplett abgeschrieben. Und das war wirklich ein harter Kampf, in dem auch die SPD bundesweit mobilisiert hat, um eben genau die AfD-Regierung zu verhindern.
9: Ist das wirklich eine zutreffende sozusagen Argumentation? Wir wissen aus den Zahlen, dass über 70% der SPD-Wähler, die SPD vor allem gewählt haben, um die AfD zu verhindern. Können Sie da sagen, wir haben uns stabilisiert als SPD?
8: Was Sachsen-Anhalt angeht, auf jeden Fall. Denn ich will daran erinnern, man hat uns abgeschrieben und die Partei vor Ort hat gekämpft. Wir haben insgesamt mobilisiert. Das war uns wichtig, weil wir eine demokratische Regierung bilden wollen. Und Zivilgesellschaft hat übrigens auch mitgeholfen. Also insofern macht das Ergebnis insgesamt nicht zufrieden. Da haben Sie vollkommen recht. Aber es war schon auch ein harter Kampf. Und es war schon mutig, auch gegen eine wirklich sehr erstarkende AfD überhaupt anzukämpfen.
9: Ich frage das einfach fürs Protokoll heute Abend alle möglichen Parteien. Ulrich Siegmund hat gesagt, er wird Gespräche eventuell doch suchen. Wird die SPD zumindest die Einladung zu Gesprächen annehmen?
8: Die SPD wird auf keinen Fall eine Einladung annehmen, weil das ein gesichert rechtsextremer Landesverband ist und mit dem wird die SPD keine Gespräche führen.
9: Wir haben in den Zahlen heute Abend auch gesehen, dass nur 30% der Wähler in Sachsen-Anhalt oder der Menschen in Sachsen-Anhalt sagen, man sollte die Sozialreformen, wie sie jetzt geplant sind, auch gegen Widerstände so durchsetzen. Das ist ja genau Ihre Aufgabe, zum Beispiel bei der Rente, das Gesetz zu schreiben. Wird das die Diskussion in der SPD nochmal verändern?
8: Also ich habe ja auch schon deutlich gesagt, dass wir natürlich jetzt einen Kommissionsvorschlag auf dem Tisch haben und wir brauchen eine Rentenreform. Das ist für die junge Generation wichtig und deshalb werden wir auch eine Reform machen. Aber die Einzelheiten werden wir ja in der Koalition noch besprechen und da ist im Moment auch viel Bewegung. Und natürlich hat die SPD immer gesagt, dass wir natürlich die Rente nach 45 Jahren behalten wollen. Die Kommission hat die Abschaffung vorgeschlagen und wir werden das jetzt in der Koalition diskutieren müssen.
9: Aber ist das heute etwas, wo Sie sagen, wir haben es die ganze Zeit gesagt und das sollte uns doch jetzt zu denken geben, wir machen das noch mal stärker auf?
8: Also die SPD hat die ganze Zeit gesagt, dass es auch darum gehen muss, dass die Menschen ihr Leben bezahlbar halten. Das heißt, die SPD kämpft auch gegen hohe Mieten. Wir wollten eine viel stärkere Einkommensteuerreform zur Entlastung, genau der kleinen und mittleren Einkommen. Das ist uns zum Teil in der Koalition nicht gelungen und deshalb werden wir natürlich weiterhin dafür streiten.
9: Wir haben eben gesagt, die SPD habe sich stabilisiert in Sachsen-Anhalt. Vor dieser Wahl gab es schon aus diversen Gruppierungen ihrer Partei Forderungen nach einem Sonderparteitag, nach neuen Vorsitzenden, nicht mehr Bärbel Baas, nicht mehr Lars Klingbeil, zumindest darüber zu diskutieren und auch nach einer neuen Politik. Unterstützen Sie diese Forderung, wird es einen Sonderparteitag geben und stehen auch sozusagen Bärbel Baas und Lars Klingbeil zur Disposition?
8: Ich glaube, wenn man das Ergebnis jetzt in Sachsen-Anhalt geht, haben wir ein viel größeres Problem. Vielen Menschen macht das Ergebnis Angst, nicht nur in Sachsen-Anhalt, auch in ganz Deutschland. Hier geht es in der Tat auch darum, ob wir demokratische Mehrheit in diesem Bundesland, aber auch bundesweit in Zukunft bilden können. Und das ist die Aufgabe der SPD. Und hier geht es gar nicht um meine Person oder um meinen Kopf, sondern wir haben ja gerade eine ganz andere Debatte in diesem Land zu führen. Und die will die SPD führen. Und ja, wir müssen uns natürlich auch neu aufstellen. Und wir haben in Sachsen-Anhalt, die Genossinnen und Genossen haben das gezeigt, wenn man kämpft, wenn man die richtigen Inhalte hat, dann kann man nach vorne kommen.
9: Wird diese Diskussion geführt oder war Ihre Antwort, kann ich die als Nein, wird nicht geführt interpretieren?
8: Das kann ich nie ausschließen. Meine Partei ist sehr diskussionsfreudig, aber darum geht es heute Abend wirklich nicht. Ich glaube, das schließt bei uns eher die Reihen, weil wir hier einen ganz anderen Kampfauftrag haben, nämlich diese Demokratie aufrechtzuerhalten.
1: Die SPD-Vorsitzende Bärbel Baas war das im Gespräch mit Markus Preis. Die Linke hat bei der Landtagswahl über 3% verloren und ist nun erstmals einstellig. In der ARD-Wahlsendung hatte Gunnar Breske mit der Fraktionsvorsitzenden der Linken im Bundestag, Heidi Reicheneck, über das Ergebnis gesprochen.
10: Gerade hier in Sachsen-Anhalt haben viele Menschen jetzt Angst. Menschen mit Migrationshintergrund, queere Menschen, Menschen, die sich als eher links verstehen, Menschen mit Behinderung, Menschen, die Arbeit suchen. Und ich finde, es ist jetzt wichtig, den Menschen zu sagen, egal wie schwer das ist, ihr seid nicht allein, habt keine Angst. Wir wissen, was es bedeutet, wenn solche Kräfte Macht bekommen. Es ist ein kompletter Umbau dieses Staates. Sie werden das Bildungssystem angreifen. Sie werden die Medien angreifen, damit sie ihre Propaganda weiter verbreiten können. Sie werden das Leben der Menschen schlechter machen.
11: Aber warum erreicht die AfD so viele junge Menschen? Das ist eine Zielgruppe, die Sie besonders ansprechen, Frau Reicheneck. Warum schafft das die AfD in Sachsen-Anhalt und Sie nicht?
10: die AfD wird ja nicht gewählt, weil sie so tolle Konzepte hätte. Die AfD wird vor allem gewählt, weil die Menschen frustriert und wütend sind. Und da hat die regierende Politik einen großen Anteil daran. Ich sehe das ja auf Bundesebene. Was hat denn diese Bundesregierung getan, um das Leben der Menschen besser zu machen? Das Einzige, was von Kanzler Merz kommt, ist, dass die Menschen beschimpft werden. Deswegen gesagt wird, sie sollen länger und mehr arbeiten, sie sollen sich krank zur Arbeit schleppen. Dann ist es ja kein Wunder, dass die Leute frustriert sind. Wir brauchen endlich eine soziale Politik. Wir brauchen eine Politik, die die Wirtschaft ankurbelt. Wir müssen endlich über diese Inhalte reden. Wir müssen zeigen, wo die AfD komplett blank dasteht.
11: Aber das scheint Ihnen ja nicht gelungen zu sein in diesem Wahlkampf. Wenn Sie sich Ihr Ergebnis anschauen und schauen dann den großen blauen Balken an, vor dem Sie ja sehr lange gewarnt haben, dann scheint doch all das, was Sie jetzt zwar sagen, aber beim Wähler überhaupt nicht zu fruchten.
10: Es funktioniert ja zum Teil natürlich durch überzeugende Argumente, aber es funktioniert natürlich vor allen Dingen durch Taten. Und die Regierung hier in Sachsen-Anhalt und auf Bundesebene, da sind wir leider kein Teil von. Und wir brauchen diese konkrete Politik. Wir waren auf den Straßen, an den Haustüren, an den Werkstoren. Wir haben mit Sozialberatung versucht zu unterstützen. Wir haben Verbände und Vereine unterstützt. Aber das reicht natürlich nicht. Wir waren trotzdem erfolgreich. Ich möchte mich auch nochmal bei allen bedanken, die für uns gekämpft haben und allen auch, die uns ihr Vertrauen geschenkt haben. Und wir werden dieses Vertrauen nicht enttäuschen. Wir werden im Landtag weiterkämpfen für soziale Gerechtigkeit und Demokratie. Aber es braucht eine Politik, die dafür sorgt, dass es den Menschen besser geht. Das, was hier gerade passiert, das bereitet doch den Nährboden für solche Ergebnisse.
1: Sagt die Fraktionsvorsitzende der Linken im Bundestag, Heidi Reicheneck. Für das BSW war es an diesem Wahlabend lange fraglich, ob es den Einzug in den Landtag schafft. Mittlerweile sehen die Hochrechnungen die Partei sicher über der 5%-Marke. Mein Kollege Gunnar Breske hatte im ARD-Fernsehen die Parteichefin des BSW, Amira Mohammed Ali, gefragt, wie sie dieses Ergebnis bewertet.
12: Na, dieses Wahlergebnis ist natürlich ein riesengroßer Erfolg für uns. Das BSW wurde totgesagt, aber wir sehen heute, das ist es nicht, sondern wir sind ganz absolut da, voll da. Wir haben auch wirklich Rückenwind bekommen durch dieses Wahlergebnis, auch für die anstehenden Landtagswahlen. Und natürlich sind wir uns unserer Verantwortung bewusst und wir werden das machen, was wir vor der Wahl gesagt haben. Denn wir sind eine Partei, die zu ihren Wahlversprechen steht. Wir haben vor der Wahl gesagt, dass wir weder Herrn Siegmund noch Herrn Schulz zum Ministerpräsidenten wählen werden. Wir werben für einen dritten Weg, nämlich die Möglichkeit, mit einem überparteilichen Ministerpräsidenten mit wechselnden Mehrheiten unter Einbindung des gesamten Landtags zu regieren. Wenn man sich mal die Lage anschaut und sieht, dass ja zwei Lager sich völlig unversöhnlich gegenüberstehen, eine Seite hat vielleicht eine haarscharfe Mehrheit gegenüber einer anderen, ist doch völlig klar, dass diese Spaltung auch durch die ganze Gesellschaft geht. Und wir müssen diese Spaltung überwinden. Und das geht, indem man wirklich konsequent zur Sachpolitik zurückgeht, jenseits von Parteifarben. Und das ist die Option, für die wir von Anfang an geworben haben. Und dafür machen wir uns auch nach der Wahl stark.
11: Versuchen wir das mal abzuklopfen auf vielleicht einen realistischen Weg. Ist es denn realistisch, dass tatsächlich jetzt Herr Siegmund zum Beispiel oder die CDU einen überparteilichen Ministerpräsidenten mittragen würden, den Sie vorschlagen? Oder ist es nicht am Ende wahrscheinlicher, dass Sie sich im dritten Wahlgang enthalten und Herr Siegmund Ministerpräsident wird?
12: Also ich glaube, dass die Wahrscheinlichkeit für unser Modell an diesem Wahlabend deutlich gestiegen ist und auch deutlich besser ist, als in all den Wochen zuvor gesagt worden ist. Es ist ja immer so als so ein bisschen verrückte Idee abgetan worden. Aber ich finde, dieses Wahlergebnis bestätigt uns in diesem Kurs und ich halte das für realistisch.
11: Frau Mohammed Ali, das heißt am Ende sind Sie dann im Landtag sich Ihrer Verantwortung bewusst bei aller, sagen wir mal, Polemik, die jetzt auch im Wahlkampf zur Sprache gekommen ist, und werden dann am Ende sagen, aus staatspolitischer Verantwortung, die trifft jetzt auch Sie, es braucht eine Regierung und dann sind Sie der Meinung, die Regierung wird von der AfD geführt. Habe ich das richtig verstanden?
12: Nein, was wir sagen ist, wir möchten einen überparteilich anerkannten Ministerpräsidenten, der mit wechselnden Mehrheiten regiert und zwar unter Einbindung des gesamten Parlaments. Das ist unser Modell.
11: Der Vorwurf von Frau Wolf, mittlerweile ausgetreten aus Ihrer Partei, ist hart, flirten Sie mit Rechtsextremen?
12: Nein, das ist überhaupt nicht der Fall. Wir stehen für genau das, was ich gerade gesagt habe. Wir möchten gerne einen Landtag, in dem in der Sache entschieden wird und in dem auch alle Parteien eingebunden werden. Also wie man heute immer noch der Meinung sein kann, dass ein Brandmauerkurs der richtige sei und dass er vor allen Dingen dazu führt, dass die AfD schwächer wird, also das kann ich ehrlich gesagt nicht begreifen. Wir sehen, dass das gescheitert ist und wenn jetzt eine Brandmauerkoalition eine haarscharfe Mehrheit haben sollte, wenn das am Ende des Abends rauskommt, ist es doch keine gute Entwicklung für das Land. Also die Spaltung wird immer weitergehen und wir müssen jetzt endlich bereit sein, neue Wege zu gehen. Das hat mit Flirten nichts zu tun, das hat was mit Vernunft zu tun und ich glaube, man sieht auch an diesem Wahlabend, dass wir mit dieser Richtung sehr richtig liegen.
1: Sagt die Parteichefin des BSW, Amira Mohammed Ali in der ARD.
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13: Mit Ina Kast. In der Fußball-Bundesliga haben die beiden Heimmannschaften am Sonntag zwei hohe Niederlagen einstecken müssen. Beginnen wir beim Hamburger SV. Die Fans waren vor Spielbeginn gegen Mainz 05 euphorisch. Immerhin hatte ihr Club auf dem Transfermarkt ja noch einige vielversprechende Spieler verpflichtet. Das erste Heimspiel der Saison möchten die HSV-Fans nun aber so schnell wie möglich vergessen. Denn die HSV-Spieler um Kapitän Nicolai Remberg haben gegen Mainz mit 0:5 verloren.
14: Wir müssen unsere Schlüsse daraus ziehen und das werden wir. Da bin ich mir sicher, die Trainer wissen das, wir wissen das. Wir haben eine Verantwortung dem Verein oder den Fans gegenüber, weil wir uns heute einfach nicht gut verkauft haben. Und dafür muss ich sorgen, dafür müssen die Jungs sorgen, aber wir werden das als Team ganz sicher wuppen.
13: Der Kapitän scheint sich also sicher zu sein, dass die Mannschaft zusammenhält. Nach dem zweiten Spieltag stehen die Hamburger allerdings am Ende der Tabelle. 0 Punkte hat der HSV. Eintracht Frankfurt hat auch nur ein Pünktchen, denn die Hessen haben ihr Heimspiel gegen den FC Augsburg ebenfalls deutlich mit 1:4 verloren, Martina Knief.
15: Der FC Augsburg setzt sich an die Tabellenspitze der Bundesliga mit einem am Ende beeindruckenden Erfolg in Frankfurt. Früh ging die Eintracht durch Burkhardt in Führung, verpasste das zweite Tor in der ersten Halbzeit aber mehrfach. Augsburg war nicht gut im Spiel. Das änderte sich nach der Pause allerdings komplett. Ibrahimovic und Fellauer drehten die Partie in nur 2 Minuten. Claude Maurice traf nach 65 Minuten zum 3:1. Das Spiel war längst entschieden. Frankfurt zeigte kaum Gegenwehr, als Rieder mit einem direkt verwandelten Freistoß den Schlusspunkt zum 4:1 für Augsburg setzte. Die Augsburger jubelten. Eintracht Frankfurt ist mit nur einem Punkt schwach in die Saison gestartet.
13: Die zweite Fußball-Bundesliga hat mit Hertha BSC einen neuen Spitzenreiter. Die Berliner gewannen gegen Magdeburg mit 2:1 und haben damit nun die optimale Ausbeute von 4 Siegen in 4 Spielen geholt. Die weiteren Ergebnisse: Fürth verliert gegen Heidenheim mit 0:1, Aufsteiger Osnabrück gewinnt das Niedersachsen-Duell gegen Braunschweig mit 3:1. Wir gucken noch auf den Fußball-Weltverband. FIFA-Chef Gianni Infantino steht zurzeit massiv unter Druck. Nun hat sich eine FIFA-Sprecherin zu seiner Zukunft geäußert, Maximilian Springer.
16: FIFA-Präsident Gianni Infantino will im März 2027 wie geplant zur Wiederwahl antreten. Das teilte eine Sprecherin des Fußball-Weltverbands mit. Der Präsident habe schon im April angekündigt, auf dem Kongress 2027 zu kandidieren. Daran habe sich nichts geändert, so die Sprecherin. Die Bestätigung seiner Kandidatur fällt für Infantino in eine Zeit, in der er massiv unter Druck steht. Denn der Europäische Fußballverband UEFA fordert zurzeit seinen Rückzug und bereitet eine Strafanzeige in der Schweiz gegen ihn vor. Hintergrund ist die Rolle des FIFA-Chefs beim inzwischen verworfenen Plan, Anteile an Turnieren des Weltverbands an private Investoren zu verkaufen.
13: Wir gucken zur Formel 1. Kimi Antonelli hat den großen Preis von Italien gewonnen. Der Mercedes-Pilot triumphierte vor seinem Teamkollegen George Russell und Max Verstappen im Red Bull. Und das, obwohl er wegen einer Motorenstrafe von ganz hinten ins Rennen gehen musste. Lina Bergmann, wie hat Kimi Antonelli diese Aufholjagd geschafft?
17: Es ist eine Sensation, von Platz 19 zum Sieg bei seinem Heimrennen. Das hätte niemand von Kimi Antonelli erwartet. Schon gar nicht sein Mercedes-Teamkollege George Russell. Der wollte eigentlich Punkte aufholen in der Jagd um die WM. Für ihn blieb nur Platz 2, denn der junge Italiener hat sich selbstbewusst und hochkonzentriert nach vorne durchgearbeitet. Doppelsieg für Mercedes also, aber auch der erste Sieg eines Italieners in Monza seit 60 Jahren. Und das ist ein schöner Trost für die zahlreichen TV. Denn für Ferrari war es ein Heimrennen zum Vergessen. Charles Leclerc ist früh gecrashed und ausgeschieden. Und Lewis Hamilton, der wurde nur Sechster. Max Verstappen im Red Bull hat es tatsächlich geschafft und die beiden McLaren hinter sich in Schach gehalten und sich Platz 3 gesichert. Der einzig deutsche Fahrer im Feld, Nico Hülkenberg im Audi, wurde 12.
13: In der Formel 1 Gesamtwertung liegt Antonelli mit nun 7 Grand Prix-Siegen ebenfalls vor seinem Mercedes-Teamkollegen George Russell ganz vorn.
1: Und Ina Kast hatte den Sport für uns.
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18: Um 2.29 Uhr mit Ronald Lessig. Die AfD hat die Landtagswahl in Sachsen-Anhalt wie erwartet deutlich gewonnen. Die absolute Mehrheit erreichte sie nach derzeitigem Stand aber nicht. Laut jüngster Hochrechnung von Infratest DIMAP kommt die Partei auf 44% der Stimmen und kann ihr Ergebnis gegenüber der Wahl vor 5 Jahren praktisch verdoppeln. Die CDU von Ministerpräsident Schulze dagegen büßt mehr als die Hälfte der Stimmen ein und erreicht etwas mehr als 17%. SPD, Linke und Grüne verzeichnen jeweils rund 9%. Das BSW wäre derzeit mit knapp über 5% knapp im Landtag vertreten, die FDP nicht mehr. Die Reaktionen auf Bundesebene fasst Evi Seibert aus Berlin zusammen.
19: Nach dem Wahlsieg der AfD sehen sowohl Alice Weidel als auch ihr Co-Sprecher Tino Chrupalla ihre Partei in der Regierungsverantwortung für Sachsen-Anhalt. Die AfD-Führung hat Gespräche mit allen Parteien angekündigt. Noch ist aber gar nicht klar, ob und wie die AfD in Magdeburg regieren kann. Der große Verlierer der Wahl ist die CDU. Die neue CDU-Generalsekretärin Franziska Hoppermann räumte ein, dass die CDU die Menschen emotional nicht ausreichend erreicht. Das große Thema der kommenden Tage wird wohl die sogenannte Brandmauer werden. Wer will wen unterstützen? Und wer will sich überhaupt von wem unterstützen oder dulden lassen? In der CDU rumort es derweil, weil bei der Wahlschlappe auch deutlich wurde, dass die Unbeliebtheit von Kanzler Merz eine große Rolle gespielt hat.
18: Am internationalen Flughafen von Miami ist ein Frachtflugzeug über die Landebahn hinausgeschossen, hat mehrere Fahrzeuge gerammt und ist in Flammen aufgegangen. Dabei sind nach Behördenangaben mindestens 5 Menschen ums Leben gekommen. Mehr als 60 Einsatzfahrzeuge der Feuerwehr waren vor Ort. Der Flughafen wurde nach dem Zwischenfall komplett gesperrt. Der Schiffsverkehr durch die Straße von Hormus ist auf den niedrigsten Stand seit Mai eingebrochen. So passierten aufgrund des jüngsten Beschusses von Handels- und Kriegsschiffen durch den Iran und die USA zuletzt nur noch 10 Frachtschiffe pro Tag die Meerenge. Vorgestern durchquerten sie nach Angaben des Analyseunternehmens KPLR sowie nur 2 Schiffe. Der Irankrieg hatte Ende Februar mit Angriffen der USA und Israels auf den Iran begonnen. Seither blockiert der Iran die wichtige Handelsstraße. Das Wetter in Deutschland. In der Nordhälfte wechselnd bewölkt, vereinzelt Schauer, im Südosten locker oder gering bewölkt, 16 bis 7 Grad. Am Tage ein Wechsel aus Sonne und Wolken, gebietsweise stark bewölkt, vereinzelt Schauer, 21 bis 33 Grad. Am Dienstag in der Nordwesthälfte Regen, in der Südosthälfte vermehrt sonnig, bei 19 bis 31 Grad und am Mittwoch in der Südosthälfte Regen, an den Alpen kräftig, zur Nordsee hin Schauer oder Gewitter, 17 bis 22 Grad. Das waren die Nachrichten.
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1: Die A3 Oberhausen-Arnheim ist zwischen Emmerich Ost und Grenzübergang Elten bereits wieder geöffnet worden. Und die B10 Stuttgart-Bad Cannstatt-Ulm Richtung Stuttgart ist im Rosenstein-Stunnel nach einem Unfall weiterhin gesperrt. Das war's aktuell vom Verkehr. Ihnen eine gute und sichere Fahrt.
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1: Im Studio ist Detlef Karg, willkommen. Durch den Klimawandel kommt es immer häufiger zu Hitzetagen und das hat Folgen. Das Robert-Koch-Institut spricht von fast 16.000 Hitzetoten seit Beginn des Jahres. Das ist allerdings, wie das Institut sagt, eine Schätzung. Und nicht verschwiegen werden sollte auch, dass in heißen Sommern immer schon hochbetagte oder schwerkranke Menschen gestorben sind. Daneben stehen die zumindest geschätzten ökonomischen Kosten. Allein die Hitzewelle im Juni soll die deutsche Wirtschaft rund 6 Milliarden Euro gekostet haben. Das hat zumindest das Forschungs- und Beratungsunternehmen Prognos berechnet. Thema jetzt im Podcast ARD Klima Update. Zu Gast bei Susanne Tappe ist die NDR-Journalistin Oda Lambrecht, die für eine TV-Dokumentation Unternehmen in ganz Deutschland besucht hat.
20: Du hast recherchiert, wie der Klimawandel deutsche Unternehmen belastet. Und zwar nicht erst irgendwann in ferner Zukunft, sondern schon heute. Und dabei hat es dich unter anderem an einem sehr heißen Tag in einen Hafen verschlagen. Und ich muss sagen, ich habe geschwitzt, als ich die Fernsehbilder gesehen habe. Nicht nur wegen der Hitze, die da vom Himmel kommt, sondern auch die zurückstrahlt vom Asphalt und diesen metallenen Schiffscontainern. Wo war denn das genau?
21: Es war echt richtig heiß. Also ich glaube, wir sind da irgendwie um 9:30 morgens angekommen und da waren es schon fast 30 Grad. Also wir haben das Logistikunternehmen Contago besucht an ihrem Terminal, an einem Seitenarm vom Rhein in Neuss, also in Nordrhein-Westfalen. Und ich wollte dort mit der Nachhaltigkeitsmanagerin Christiane Schmidt darüber sprechen, wie sehr sie eben von den Folgen des Klimawandels letztendlich betroffen sind. Vielleicht einmal zu Contago, die transportieren Container von den großen Seehäfen. Also ne, es kommen ja Waren aus aller Welt in Seehäfen wie zum Beispiel Rotterdam an, vom Auto bis zum Fernseher, wie auch immer. Und Contago sorgt dafür, dass diese Waren in den Containern dann ins Land zu den Kunden kommen. Per LKW, per Bahn, aber eben auch sehr viel mit Binnenschiffen. Deswegen standen wir da eben an diesem Containerterminal in Neuss. Und weil es dort eben jetzt häufiger heiß ist und das natürlich wahnsinnig belastend für die Mitarbeitenden dort am Terminal ist, hat Christiane Schmidt, also die Nachhaltigkeitsmanagerin von Contargo, mir eben erzählt, dass sie eben schon heute viel verändern müssen, letztendlich für den Schutz der Mitarbeiter dort.
0: Deshalb ist es für uns umso wichtiger, eben Flächen zu schaffen, wo man sich auch mal runterkühlen kann. Ne? Dächer, unter denen ich zum Beispiel arbeiten kann, entsprechende Folien an Fenstern von Kränen und Reachstackern anzubringen oder eben auch Klimaanlagen dort einzusetzen, wo sie notwendig sind.
20: Die müssen sich also anpassen an die Folgen des Klimawandels, die wir heute schon spüren. In diesem Fall eben an mehr Tage mit extrem hohen Temperaturen. Und dafür müssen sie dann eben auch heute schon investieren, richtig?
21: Ja, genau. Wobei dabei geht es eben nicht nur um die Hitzeanpassung am Terminal. Logistikunternehmen spüren die Folgen des Klimawandels an ganz vielen Stellen. Also Christiane Schmidt hat mir zum Beispiel erzählt, wenn irgendwo auf der Welt Stürme die großen Containerschiffe auf den Weltmeeren treffen, dann müssen die ja irgendwie reagieren. Die fahren dann andere Routen und Umwege und kommen dann eben auch später an. Das heißt, Contargo muss dann ständig umplanen. Und man kann sich ja vorstellen, dass auch das Kosten auslöst. Und alle haben sicher auch noch die Bilder von den trockenen Flüssen im Kopf, also die niedrigen Pegelstände zum Beispiel im Rhein. Und auch das hat massive Auswirkungen auf das Geschäft von Contargo. Denn wenn zum Beispiel der Pegelstand vom Rhein sinkt, können Schiffe nicht mehr voll beladen werden. Und das verursacht natürlich Kosten.
20: Ja, ich glaube, wir haben alle mit leichtem Grusel die Bilder von Schiffswracks gesehen, die da diesen Sommer in ausgetrockneten Flussbetten aufgetaucht sind. Man muss also sagen, extremes Niedrigwasser in unseren großen Wasserstraßen, das gab's auch schon früher. Aber eine Datenanalyse der WDR-Wissenschaftssendung Quarks zeigt, das Problem tritt inzwischen eben deutlich häufiger auf. Die Kollegen haben für ihre Analyse 66 Jahre zurückgeblickt bis 1960 und da sieht man, 6 der 10 Jahre mit den meisten Niedrigwassertagen, die sind gar nicht lange her, die liegen in der Zeit ab 2015.
21: Also ist total klar, perspektivisch muss sich ein Unternehmen wie Contargo daran natürlich anpassen. Sie müssen bei all ihren Planungen mit mehr Unsicherheiten und höheren Kosten rechnen. Das hat mir Christiane Schmidt, die Nachhaltigkeitsmanagerin von Contargo, gesagt.
0: Wir müssen entsprechende Schutzmaßnahmen machen oder auch zum Beispiel neue Schiffe kaufen, die Niedrigwasser angepasst sind, um so darauf reagieren zu können.
20: Also auch hier verursacht der Klimawandel schon heute Kosten und zwar nicht nur direkte Investitionskosten, wenn Contargo neue Schiffe kaufen muss, sondern auch Folgekosten. Etwa wenn ein Chemieunternehmen wie BASF nicht wie geplant produzieren kann, weil die Rohstoffe, die sonst über den Rhein angeliefert werden, einen langwierigen und teuren Umweg nehmen müssen, zum Beispiel über Straßen oder Schienen. Das Kiel-Institut für Weltwirtschaft, das hat bereits 2018 analysiert, dass die gesamte Industrieproduktion in Deutschland um 1% sinkt, wenn die Pegelstände 30 Tage lang zu niedrig sind.
21: Und vielleicht ganz kurz, weil du gerade Schiene gesagt hast, mit am stärksten von den zunehmenden Extremwetterereignissen ist ja die Deutsche Bahn betroffen. Das hat mir Anja Bröker erzählt, die Sprecherin der Deutschen Bahn, die habe ich vor ein paar Monaten am Berliner Hauptbahnhof getroffen.
3: Klimafolgenforscher sprechen davon, dass es kaum ein anderes Unternehmen gibt in Deutschland, das so stark betroffen ist wie die Deutsche Bahn. Das reicht von abgeknickten Ästen, umfallenden Bäumen bis hin zu Hochwasserlagen und Starkregen, wo auf einer kleinen Fläche sehr, sehr viel Wasser auf einmal runterkommt, Hangrutsche Richtung Schienen zur Folge hat. Also es ist eine ganz große Bandbreite an Wetterlagen, die uns da zu schaffen machen.
21: Und am schlimmsten war für die Bahn auch die Flutkatastrophe 2021 im Ahrtal. Dabei sind ja mehr als 180 Menschen gestorben, aber es kam eben auch zu großen Schäden, also auch bei der Bahn. Gleise wurden zerstört, Bahnhöfe und Züge überflutet. Die Deutsche Bahn schätzt ihren Schaden auf rund 1,3 Milliarden Euro, also jetzt allein für die Schäden aus der Flutkatastrophe. Aber die Bahn investiert auch in Prävention, also um Sturmschäden oder Böschungsbrände an den Gleisen zu vermeiden. Dafür beschäftigt sie sogar extra Forstfachleute, hat mir Anja Bröker erklärt.
3: Wir investieren sehr, sehr viel Geld, jedes Jahr immer mehr. Wir investieren so viel wie nie zuvor. Letztes Jahr waren es 260 Millionen Euro.
20: Ja, und solche Extremwetterereignisse, Stürme, Starkregen, Überschwemmungen, die richtet der Klimawandel ja auch nicht nur bei uns an, sondern auch in anderen Ländern der Welt und dort zum Teil noch mit schlimmeren Ausmaßen.
21: Ja, genau. Und da ja viele Unternehmen weltweit aktiv sind, sind auch viele Unternehmen ganz unterschiedlich davon betroffen. Zum Beispiel die Lebensmittelindustrie, also wenn zum Beispiel Wasser für den Anbau von Orangen in Spanien fehlt, das hat mir eine Handelskette erzählt, dann werden die Orangen kleiner oder sind nicht mehr so verfügbar. Oder anderes Thema sind zum Beispiel die Kakaoplantagen, die immer häufiger von Überschwemmungen und extremer Hitze getroffen werden. Ja, und klar, wenn die Ernteerträge dort durch zunehmende Extremwetter schwanken, die Kakaobohnen also nicht mehr so zuverlässig wachsen, dann wird eben der wichtigste Rohstoff der Schokolade, der Kakao, knapper.
20: Und Schokolade teurer. Wer so gerne Schokolade isst wie ich, der hat das letztes Jahr im Supermarkt auf jeden Fall bemerkt.
21: Ja, und das gilt eben nicht nur für Kakao. Ganz ähnliche Probleme gibt es auch im Kaffeeanbau. Deshalb war ich auch in der Produktion von Jakobskaffee im Bremer Werk. Und dort hat mir der Sprecher Dirk Friedrichs davon erzählt.
2: Und wir sehen ja die Folgen des Klimawandels schon heute ganz konkret. Also wir sprechen über häufigere Dürren, Starkregen, neue Schädlinge. Und diese Dinge führen eben in den Kaffeeanbauländern dann dazu, dass die Verfügbarkeit von Kaffee geringer wird und natürlich auch dann im Zweifel die Qualität darunter leidet.
20: Ja, und jetzt sagt bitte nicht, Schokolade und Kaffee, na gut, das sind doch Genussmittel, darauf kann man doch zur Not verzichten. Für mich sind das Grundnahrungsmittel. Also ich kann nicht sagen, ohne Kaffee kein Podcast. Aber oder ich fange schon an, Witze zu machen, weil wir wollen ja nicht nur tief traurig vom Klimawandel erzählen, wir wollen in unserem Podcast immer gerne vom Problem zur Perspektive kommen. Also, was tun?
21: Also das Entscheidende ist sicher, so schnell wie möglich dafür zu sorgen, dass weniger Kohle, Öl und Gas verbrannt werden, um eben die Erderhitzung auszubremsen. Also wir brauchen einfach konsequenten Klimaschutz. Das fordern Klimaforscher, aber auch Ökonomen. Zum Beispiel der Ökonom Ottmar Edenhofer, der ist Direktor des Potsdam-Instituts für Klimafolgenforschung. Also an der Schnittstelle sozusagen.
5: Ich würde sogar so weit gehen und sagen, Klimaschutz ist Sicherung des langfristigen Wohlstandes in Europa. Europa ist der sich am schnellsten erwärmende Kontinent. Und dort werden die Schäden genauso sich umsetzen und materialisieren wie zum Beispiel in Afrika. Und das Problem ist nur, dass die Vorteile des Klimaschutzes sich in der Zukunft erweisen werden, dass die Kosten jetzt anfallen. Und das ist eigentlich das Kernproblem.
20: Edenhofer beschreibt da also ein psychologisches Problem. Es fällt uns als Menschen einfach schwer, heute Belastungen in Kauf zu nehmen, um hoffentlich in der Zukunft dafür belohnt zu werden. Und genau dieses Dilemma, das sieht man gerade auch bei den Diskussionen in der Politik, wenn es nämlich darum geht, wie viel jetzt in Zeiten einer Wirtschaftskrise in Klimaschutz investiert werden soll.
21: Ja, das ist wirklich ein Riesendilemma und natürlich einfach eine große Herausforderung, denn natürlich kosten Klimaschutzmaßnahmen Geld und gerade deshalb wird ja in der Politik auch immer wieder darüber gestritten, weil es eben einfach nicht so einfach ist und die Regierungspartei CDU hat sich zu diesem Thema auch extra getroffen, also es gab Ende Juni eine Veranstaltung in Berlin im Konrad-Adenauer-Haus in ihrer Berliner Parteizentrale und dort haben sie eben parteiintern genau darüber diskutiert, über Industrie, Wettbewerbsfähigkeit und Klimaschutz. Und da muss man schon sagen, also mein Eindruck war, dass die CDU Klimaschutz vor allem als Belastung für die Wirtschaft darstellt. Also letztendlich wurde da vor allem darüber diskutiert, ob man den Klimaschutz abschwächen sollte, um eben die Industrie zu entlasten. Dafür hat zum Beispiel dort auch Nordrhein-Westfalens Arbeitsminister Franz Josef Laumann plädiert.
1: Da müssen wir einmal kurz unterbrechen. Wir haben einen Falschfahrer auf der A565 Meckenheim-Bonn. Zwischen Bonn-Lengsdorf und Kreuzbonn-Nord kommt Ihnen der Falschfahrer entgegen. Ich wiederhole, auf der A565 Meckenheim-Bonn zwischen Bonn-Lengsdorf und Kreuzbonn-Nord ist ein Falschfahrer unterwegs. Vorsicht da in beiden Richtungen und nun weiter im Programm.
22: Ein Chemiestandort in Köln rechnet aufgrund der steigenden CO2-Preise mit einer zusätzlichen Belastung von 240 Millionen Euro pro Jahr. Ein einziger Chemiepark in Nordrhein-Westfalen. So, und wenn du diese 240 Millionen abdrücken müssen, dann steht diese 240 Millionen nicht mehr für Investitionen an den Standorten und in der Branche zur Verfügung.
21: Da hat er natürlich einen Punkt. Also das sind natürlich Belastungen für energieintensive Unternehmen, die viel CO2 ausstoßen. Ich habe mich aber trotzdem gefragt, warum er die Kosten, die den Unternehmen schon heute durch den Klimawandel entstehen, einfach nicht erwähnt. Und ich habe nach der Veranstaltung dann nochmal genau das bei seinem Büro nachgefragt. Und in der Antwort hieß es, der Minister könne nicht alle Aspekte in einem Redebeitrag ansprechen. Aber ich finde, man muss schon auch sagen, dass natürlich auch die Unternehmen, die sich jetzt vollkommen nachvollziehbar auch über hohe Kosten durch Klimaschutz beklagen, auch die werden natürlich in der Zukunft von den Folgen des Klimawandels immer stärker betroffen sein, wenn man jetzt nicht gegensteuert. Die Prognos-Studie, die du schon erwähnt hast, rechnet zum Beispiel bis 2050 mit Schäden für die deutsche Wirtschaft in Höhe von bis zu 900 Milliarden Euro.
20: Aber wie kommen die denn eigentlich auf ihre Zahlen? Was wird da alles berücksichtigt und wo liegen Ungewissheiten? Das bespreche ich jetzt gleich mit meinem Interviewpartner Lukas Sander von Prognos. Aber erstmal, oder? Herzlichen Dank für deine Recherche in ganz Deutschland mitten im Hitzesommer. Das war wirklich super interessant. Kurz nochmal zur Einordnung. Prognos ist ein privates Forschungs- und Beratungsunternehmen, das unter anderem Studien und Berechnungen für die Bundesregierung erstellt. Und für die alte Bundesregierung hat Prognos eben zusammen mit anderen eine Studie dazu erstellt, welche volkswirtschaftlichen Kosten der Klimawandel bis 2050 verursachen könnte. Renommierte Klimaforscherinnen und Klimaforscher haben diese Studie damals gegengecheckt. Hallo Herr Sander, vielen Dank, dass Sie sich Zeit für uns nehmen.
6: Ja, schönen guten Morgen, danke.
20: Vielleicht ganz kurz vorweg, kann man denn inzwischen eigentlich mit Gewissheit sagen, dass ein Hitzesommer, wie wir ihn gerade erlebt haben, eine Folge des Klimawandels ist? Vor ein paar Jahren hat man ja noch gesagt, es ist sehr schwierig, so ein Ereignis dem Klimawandel zuzuordnen.
6: Ja, also das kann man tatsächlich mittlerweile mit ziemlich guter Gewissheit sagen. Also es gibt zahlreiche Studien, die nach so einem Klimaereignis, das wir eben durch eine Vielzahl von Messstationen mittlerweile sehr gut in seinem Verlauf dokumentieren können, dieses Ereignis sozusagen nochmal in einer fiktiven Welt ohne Klimawandel nachsimulieren können. Das nennt man dann Reanalyse. Und da kann man eben schauen, wie sich diese Auftrittswahrscheinlichkeit eines Ereignisses zwischen eben dieser Welt mit Klimawandel, also unserer Welt, und der fiktiven Welt ohne Klimawandel eben unterscheidet. Und für die Hitzewelle aus dem Juni beispielsweise, die ja nicht nur hier lokal bei uns in Deutschland aufgetreten ist, sondern sich eigentlich fast über Gesamteuropa erstreckt hat, kamen diese Ergebnisse oder diese Untersuchung zum Ergebnis, dass es eigentlich praktisch unmöglich gewesen wäre, dass so eine Hitzewelle vor 50 Jahren, als der Klimawandel eben noch nicht so fortgeschritten war, tatsächlich in dieser Form aufgetreten wäre. Und was ich aus dieser Studie, die ich gerade benannt habe, auch noch viel, viel erschreckender finde, ist, dass selbst zu Beginn des Jahrtausends, also wenn wir nur 25 Jahre zurückschauen, die Eintrittswahrscheinlichkeit einer solchen Hitzewelle sogar um den Faktor 10 auch noch geringer gewesen wäre.
20: Jetzt sagen Sie, der Klimawandel schreibt unter anderem durch solche Hitzewellen längst eine Rechnung. Wir haben ja auch Extremwetterereignisse wie Dürren, Starkregen, Überschwemmung. Und die Klimaprojektionen des Deutschen Wetterdienstes sagen auch, all das wird mehr. Jetzt haben Sie für die alte Bundesregierung 2023 mal eine Studie erstellt, die zeigt, dass die Schäden durch solche Extremwetterereignisse die deutsche Volkswirtschaft insgesamt bis zum Jahr 2050 900 Milliarden Euro kosten könnten. Was fließt denn da alles mit ein, beziehungsweise was ist da vielleicht nicht drin?
6: Genau, also das war damals eine sehr, sehr umfassende Untersuchung, die wir gemacht haben, von 2020 bis 2023, eben für das Bundesumwelt- und das Wirtschafts- und Klimaschutzministerium. Und das haben wir nicht alleine gemacht, sondern da waren auch noch verschiedene andere Organisationen dabei. Und die KollegInnen haben sich da unter anderem eben tatsächlich die von Ihnen vorhin auch schon benannten Schäden in der Landwirtschaft angeschaut. Sie haben Schäden in der Forstwirtschaft durch Dürren in die Zukunft umgelegt. Wir haben uns auseinandergesetzt mit Schäden an Gebäuden durch Überschwemmung und Hochwasser. Auch das, unsere Untersuchung fiel damals genau in den Zeitraum, als auch die Ahrtalflut gewesen ist, war damals nochmal ein ganz, ganz wichtiger Punkt, den wir mit aufgenommen haben. Wir haben uns mit möglichen Kosten für das Gesundheitssystem auseinandergesetzt. Und ein ganz, ganz spannender und wichtiger Punkt, auch diese ganzen internationalen Verflechtungen. Das heißt, wenn also irgendwo auf der Welt Lieferketten durch den Klimawandel gestört werden, hat das natürlich auch Auswirkungen auf die deutsche Wirtschaft. Und auch diesen Aspekt haben wir uns tatsächlich einmal mit angeschaut. Und da kommt man dann eben zu genau diesen, zu diesen Auswirkungen von bis zu 900 Milliarden Euro.
20: Es gibt aber doch trotzdem Dinge, die auch da nicht mit drin sind, oder? Stichwort Tote zum Beispiel bei der Ahrtalflut. Da sagen eigentlich alle Wissenschaftler, sowas lassen wir weg, einfach weil wir den Wert eines Menschenlebens sozusagen nicht bemessen und da einfließen lassen wollen, oder?
6: Richtig, genau. Das war tatsächlich einer der Aspekte, wo wir auch lange drüber nachgedacht haben, ob wir das monetarisieren, wenn man so sagen möchte. Es gibt ökonomische Ansätze, wie man Todesfälle monetarisieren oder in solche wirtschaftlichen Größenordnungen umrechnen kann. Wir haben uns damals dann aber eben explizit aus ethischen Bedenken dagegen entschieden. Das betrifft aber gar nicht mal unbedingt nur zum Beispiel jetzt die Ahrtalflut, die Sie angesprochen haben, sondern die Todesfälle durch Hitze. Das sind ja nochmal Größenordnungen mehr, über die wir hier sprechen. Und tatsächlich ein zweiter Aspekt, der für uns auch immer noch extrem schwierig ist zu erfassen, das ist diese ganze Wechselwirkung in Bezug auf Biodiversität. Wir wissen also, dass durch den Klimawandel sich Lebensräume verschieben, verschiedene Populationen, Arten schrumpfen, teilweise ganz aussterben. Und dass natürlich dadurch auch die Leistungen, die die Natur für uns erbringt, eben entsprechend zurücknehmen. Aber an die ein Preisschild zu hängen, das ist wirklich extrem schwer und extrem komplex. Und da ist, glaube ich, die Dunkelziffer einfach noch extrem hoch, wo wir die Schäden noch gar nicht wirklich abschätzen können.
20: Heißt das denn, wir können uns merken, wenn Sie so Zahlen veröffentlichen, zum Beispiel diese Gesamtkosten von maximal 900 Milliarden Euro, das ist sozusagen ein Näherungs- oder Richtwert, damit man mal eine Vorstellung bekommt, aber man darf das nicht als exakte Zahl verwenden?
6: Richtig, absolut. Diese Analysen, so wie wir das damals in dem Projekt auch gemacht haben, die funktionieren im Prinzip so, dass wir ein Modell bauen, also eine Art digitale Nachbildung, in dem Fall des deutschen Wirtschaftssystems. Und in diesem Modell gibt es ganz, ganz viele kleine Zahnräder und Stellschrauben. Das ist aber auch immer eine Vereinfachung des Systems und seiner Zusammenhänge. Und genau, an diesen Stellschrauben kann man dann, ja, basierend auf verschiedenen Annahmen oder eben aus Zusammenhängen, die man aus anderen Untersuchungen abgeleitet hat, drehen und so sozusagen einen Pfad einer möglichen Zukunft zu erhalten. Das heißt, wir reden hier immer explizit von Szenarien. Das ist ganz, ganz wichtig, diese begriffliche Unterscheidung von Szenarien. Mit der Frage, was könnte eben unter Rahmenbedingungen X passieren? Und wir reden eben nicht von Prognosen, wo ja sozusagen die grundlegende Frage wäre, was wird denn höchstwahrscheinlich eintreten und passieren? Mhm. Und aus diesem Grund gibt es in solchen Untersuchungen, das haben wir damals eben auch gemacht, immer unterschiedliche Szenarien. Also wir haben uns einmal angeguckt, Rahmenbedingungen eines schwachen Klimawandels, eines mittleren Klimawandels und eines starken Klimawandels, um so eine gewisse Bandbreite darstellen zu können.
20: Okay, das ist sicherlich auch ein Grund, Sie sagen schon Bandbreite, warum es diese Spanne gibt, richtig? Weil Sie sagen ja, es könnten Gesamtkosten zwischen knapp 300 Milliarden Euro und 900 Milliarden Euro entstehen. Das heißt, Sie sagen also, es hängt davon ab, wie schlimm es wird, oder?
6: Richtig, genau. Das sind eben genau diese verschiedenen Szenarien, diese Bandbreiten. Wir haben also diesen leicht verlaufenden Klimawandel mit knapp 280 Milliarden Schäden, ein mittleres Szenario mit 500 Milliarden Euro Schäden und dann ein Szenario starker Klimawandel, wo eben diese Obergrenze, nenne ich das jetzt mal, von ungefähr 910 Milliarden Euro an Schäden sozusagen auftreten würden. Und jedem dieser Szenarien liegen eben andere Annahmen einfach zur Häufigkeit und Intensität von Extremereignissen zugrunde.
20: Aber heißt das denn, beim Thema Hitze habe ich gelesen, da raten Sie Unternehmen vor allem zur Anpassung, also zum Hitzeschutz sozusagen. Würden Sie ausgehend von dieser Studie mit den volkswirtschaftlichen Gesamtkosten sagen, da müssen wir auf präventiven Klimaschutz setzen, eben damit es nicht so schlimm kommt?
6: Also vielleicht grundsätzlich raten wir nicht nur Unternehmen, sich anzupassen. Also Klimaanpassung ist für mich eine gesamtgesellschaftliche Aufgabe, die auch als gesamtgesellschaftliche Aufgabe adressiert werden muss. Also das geht eben nicht nur um Unternehmen, da geht es auch um Kommunen, soziale Einrichtungen, VermieterInnen. Da muss sich einfach jeder darum kümmern, dass unsere Infrastruktur in den nächsten Jahren und Jahrzehnten auch noch verlässlich nutzbar ist. Und für mich ist es ehrlicherweise, um auf die Frage zu antworten, nicht so, dass wir jetzt hier nur sagen, macht nur Klimaschutz oder macht nur Klimaanpassung. Beide Begriffe sind für mich oder beide Konzepte sind untrennbar miteinander verbunden. Das sind eigentlich zwei Seiten derselben Medaille. Man kann nicht das eine machen und das andere dabei ignorieren. Das hat im Moment, in der Situation, in der klimatischen, in der wir uns befinden, ergibt das keinen Sinn mehr. Weil gehen wir mal davon aus, selbst wenn wir unsere Emissionen auf magische Art und Weise irgendwie nächstes Jahr global auf Null setzen würden, dann würde sich das Klima trotzdem die nächsten Jahrzehnte noch weiter erwärmen und wir müssten eben trotzdem weiter Klimaanpassung betreiben. Und es gibt ja jetzt auch tatsächlich in der Politik oder in verschiedenen Verbänden auch Stimmen, die sagen, wir können das mit dem Klimaschutz jetzt auch sein lassen. Der Klimawandel ist ja schon da. Lass uns doch lieber alle unsere Ressourcen nehmen, die wir haben und auf die Anpassung konzentrieren. Aber auch das funktioniert natürlich nicht, weil Klimaanpassung hat natürlich auch gewisse Grenzen und eine Welt, die im Schnitt 5 Grad wärmer ist und wo der Meeresspiegel 20 Meter angestiegen ist und die Inselgruppen teilweise unter sich begraben hat, dass an solche Welten kann man sich irgendwann gar nicht mehr anpassen. Und deswegen ist es für mich immer beides in Kombination. Klimaschutz, damit es nicht noch schlimmer wird, und Klimaanpassung, um mit dem umzugehen, was eben an Veränderungen jetzt schon da ist und in den nächsten Jahren und Jahrzehnten noch auf uns zukommen wird.
1: Und das war das ARD Klima-Update. 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
1: Die AfD hat die Landtagswahl in Sachsen-Anhalt mit deutlichem Vorsprung gewonnen. Dabei konnte sie den bisherigen Hochrechnungen zufolge ihr Ergebnis mehr als verdoppeln. Die CDU ist dagegen abgestürzt und hat ihr Ergebnis halbiert. Unser heutiger Gastautor ist Felix Daxl vom Spiegel. Er findet, die mit mehr als 75% höchste Wahlbeteiligung in Sachsen-Anhalt sei eine gute Nachricht für die Demokratie, unabhängig vom Ergebnis.
7: Diese hohe Beteiligung spricht dafür, dass die repräsentative Demokratie funktioniert. Und dass es trotz allem Unmut und Protest in der Bevölkerung von Sachsen-Anhalt eine große Akzeptanz gibt für das demokratische Instrument der Wahlen. Widersinnig mag das klingen, wenn eine Partei sensationell die Wahl gewinnt, die als gesichert rechtsextrem gilt. Die Alternative für Deutschland. Eine Partei, die Menschen ausgrenzt, demokratische Institutionen diskreditiert und Moskau in Teilen näher zu stehen scheint als Berlin. Diese Einwände sind verständlich, nur liegt genau in dieser Ambivalenz die Herausforderung der Demokratie. Die Parteien der Mitte dürfen den AfD-Wählern nicht das Gefühl geben, sie hätten sich verwählt. Aus dem Rekordergebnis erwächst aber auch für die AfD eine Verantwortung. Die Partei kann sich nun nicht mehr als unterdrückter Underdog inszenieren. Die AfD muss beweisen, dass sie fähig ist, Mehrheiten zu bilden, zu verhandeln und Kompromisse zu schließen. Gut möglich, dass sie daran scheitert.
1: Das meint unser heutiger Gastautor Felix Daxl vom Spiegel. Stellvertretend für zahlreiche Medien hält die Badische Zeitung aus Freiburg fest:
8: In Magdeburg führt nun an der AfD kein Weg mehr vorbei. Sie hat den Wählerauftrag, eine Regierung zu bilden. Das ist eine Niederlage aller Demokraten und eine Zäsur für ganz Deutschland.
1: Nach dem historischen Erfolg der AfD lenkt die Volksstimme aus Magdeburg den Blick auf den Absturz der CDU, die seit 2002 in Sachsen-Anhalt an der Regierung ist.
8: Im Wahlkampf fehlten Kampfgeist, Biss und der unbedingte Siegeswille. Die Union war im Landtagswahlkampf kein Team. Es fehlte eine geschlossene Mannschaftsleistung. Dazu kam scharfer Gegenwind aus Berlin. Der unbeliebte Bundeskanzler wurde bei den wenigen Auftritten in Sachsen-Anhalt vor der Bevölkerung geradezu versteckt. Und kurz vor der Landtagswahl wurde dann auch noch der Richtungsstreit in der Union neu entfacht. Die Gretchenfrage dabei: Sollte sich eine CDU-geführte Minderheitsregierung von der Linken tolerieren lassen? In diesem Punkt ist die Landes-CDU gespalten. Die Regierungsbildung in Sachsen-Anhalt wird nun vor allem eines sehr kompliziert.
1: Dass sich eine schwierige Regierungsbildung abzeichnet, nimmt der Kölner Stadtanzeiger zum Anlass für einen Appell.
8: Die Parteien der Mitte müssen ganz unabhängig von Sachsen-Anhalt ihren Umgang mit den Parteien am rechten und linken Rand klären. Das gilt vor allem für die Union, die einen Unvereinbarkeitsbeschluss zu AfD und Linkspartei gleichermaßen gefasst hat. Die Union muss sich ehrlich machen. Es gibt Unterschiede zwischen AfD und Linkspartei und die Linke ist das geringere Übel. Den Maßstab setzt im Zweifel der Verfassungsschutz.
1: Die Neue Osnabrücker Zeitung hält es für denkbar, dass eine AfD in Regierungsverantwortung schnell auf dem Boden der Tatsachen ankommt.
8: In anderen europäischen Ländern führte eine erstarkende Rechte zu deren Mäßigung. Wer mit den Herausforderungen der Realität konfrontiert ist, muss sich damit arrangieren und Kompromisse eingehen. Diese Entwicklung bleibt auch in Deutschland möglich.
1: Und die Rheinzeitung aus Koblenz ist der Ansicht:
8: Ein blau-braunes Sachsen-Anhalt wäre übel, aber noch nicht der Einsturz Deutschlands. Will man einen weiteren Durchmarsch der AfD stoppen, braucht es nicht länger nur Durchhalteparolen. Eine Brandmauer, die die Menschen politisch überzeugt, kann nur aus in ihrem Alltag nachhaltig wirkenden Taten gebaut werden.
1: Und das waren die Standpunkte, zusammengestellt heute von Volko Damm.

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Gleich folgen hier die Nachrichten um 3 Uhr und dann geht's weiter. Wir blicken auch dann auf die Landtagswahl in Sachsen-Anhalt und fragen, warum AfD-Chef Chrupalla einen klaren Regierungsauftrag für seine Partei sieht.

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1: Um 3 Uhr mit Ronald Lessig. Die AfD hat die Landtagswahl in Sachsen-Anhalt laut der jüngsten Hochrechnung von Infratest DIMAP deutlich gewonnen, aber keine absolute Mehrheit erreicht. Die vom Landesverfassungsschutz als gesichert rechtsextremistisch eingestufte Partei kommt demnach auf 44% der Stimmen. Aus der Nachrichtenredaktion Gisela Former.
2: Damit hätte die AfD ihr Ergebnis mehr als verdoppelt verglichen mit der Wahl von vor 5 Jahren. Die CDU von Ministerpräsident Schulze stürzt dagegen ab auf etwas mehr als 17%, etwa halb so viel im Vergleich zur letzten Wahl. Linke, SPD und Grüne kommen laut Hochrechnung auf jeweils rund 9%. Für das BSW könnte es mit rund 5% knapp reichen. Nicht mehr im Landtag wäre danach die FDP mit gut 2%. Die Regierungsbildung dürfte damit kompliziert werden.

0: Amira Mohamed Ali sagte, dass sich ihre Partei für einen überparteilichen Ministerpräsidenten einsetzen wolle, wenn sie in den Landtag einzieht. Sie werbe für einen dritten Weg mit wechselnden Mehrheiten unter Einbindung des gesamten Landtags.
1: Der wegen versuchter Sabotage auf das deutsche Stromnetz gesuchte Mann aus Nordrhein-Westfalen ist weiter auf der Flucht. Ein Großeinsatz der Polizei im Hambacher Forst bei Kerpen ist erfolglos geblieben. Es seien keine Hinweise gefunden worden, hieß es. Die generelle Fahndung nach dem Verdächtigen gehe aber weiter. Der 48-Jährige hatte Bekennerschreiben verschickt. In seiner Wohnung hatten die Ermittler Sprengstoff entdeckt. In der Fußball-Bundesliga hat Augsburg die Tabellenführung übernommen. Das Team von Trainer Manuel Baum gewann bei Eintracht Frankfurt mit 4:1. Schlusslicht ist der Hamburger SV, der mit 0:5 gegen Mainz verlor. Das waren die Nachrichten. Das Wetter in Deutschland. In der Nordhälfte wechselnd bewölkt, vereinzelt Schauer, im Südosten locker oder gering bewölkt, 16 bis 7 Grad. Am Tage ein Wechsel aus Sonne und Wolken, gebietsweise stark bewölkt, vereinzelt Schauer, 21 bis 33 Grad. Am Dienstag in der Nordwesthälfte Regen, in der Südosthälfte sonnig, 19 bis 31 Grad und am Mittwoch im Südosten Regen, nur zur Nordsee hin Schauer bis 22 Grad. 3:03.
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3: Die A8 Karlsruhe Richtung Stuttgart ist zwischen Pforzheim Süd und Heimsheim wegen Fahrbahnerneuerung bis 5 Uhr gesperrt. Die Umleitung führt über die U9. Die A43 Wuppertal-Recklinghausen ist zwischen Kreuz Bochum und Kreuz Recklinghausen wegen Brückenarbeiten bis 5 Uhr in beiden Richtungen gesperrt. Die A44 Kassel Richtung Dortmund ist zwischen Diemelstadt und Marsberg wegen Bauarbeiten bis 5 Uhr gesperrt. Die Umleitung führt über die U24. Die A46 Heinsberg Richtung Düsseldorf ist zwischen Grevenbruch und Kapellen wegen Bauarbeiten bis 5 Uhr gesperrt. Und die B10 Stuttgart-Bad Cannstatt-Ulm Richtung Stuttgart ist im Rosensteintunnel wegen nach einem Unfall gesperrt. Das war's vom Verkehr. Ihnen eine gute Fahrt.
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3: Und die kommt wie immer vom Norddeutschen Rundfunk in Hamburg. Im Studio ist heute Detlef Karg mit aktuellen Informationen und Hintergründen. Im Vordergrund steht dabei natürlich die gestrige Landtagswahl in Sachsen-Anhalt. Die AfD verdoppelt, die CDU halbiert. Dabei war Kanzler Merz ja eigentlich angetreten, die AfD zu halbieren. Nun ist das Ergebnis für die beiden Parteien noch deutlicher ausgefallen, als es die Umfragen andeuteten. Noch mehr Gewinn für die AfD, noch mehr Verlust für die CDU. Jochen Müller über den Wahlabend in Magdeburg.
4: Wo immer Ulrich Siegmund in den Magdeburger Messehallen auftaucht, ist er von Warenpulks von Journalisten und Kamerateams umringt. Sicherheitsbeamte bahnen ihm den Weg von einem Fernsehauftritt zum nächsten. Zwar steht am Abend noch nicht fest, wie genau diese Wahl ausgehen wird, aber dass die AfD einen erdrutschartigen Sieg errungen hat, das ist unstrittig. Ulrich Siegmund.
5: Das ist das beste Wahlergebnis für eine Partei seit 1990 in Sachsen-Anhalt. Und demzufolge ist es ein klarer Regierungsauftrag für die AfD. Die Menschen möchten endlich den politischen Wandel und sie möchten ihn mit uns.
4: Auch Ministerpräsident Sven Schulze von der CDU ist unentwegt von Kamerateams und Journalistenscharen umringt. Auch er wird von Sicherheitsbeamten durch die Messehallen geführt. Schulze wirkt mitgenommen.
6: Also wir haben als CDU heute ein Ergebnis bekommen, was uns sehr schmerzt, was auch eine Niederlage ist. Ja, das stimmt.
4: Immer wieder wird Ulrich Siegmund gefragt, ob er denn grundsätzlich bereit wäre, mit anderen Parteien zusammenzuarbeiten, wenn das Wahlergebnis dies erfordere. Seine Antwort:
5: Ich möchte als Demokrat selbstverständlich auch nach dieser Wahl im Sinne eines Regierungsauftrages die Hand ausstrecken, ob es denn andere Kräfte geben mag, Fraktionen oder Abgeordnete, die mit uns gemeinsam die grundsätzlichen Probleme in diesem Land lösen möchten. Vor allem das Thema der Migration, die verrückte Energiepolitik, wir tanken immer noch 2,40 € Sprit und vieles mehr. Das sind die Grundprobleme dieser Zeit, die müssen wir in den Griff bekommen.
4: Diese Wahl zeigt, durch Sachsen-Anhalt geht ein politischer Riss. Er wolle deshalb auch auf politische Gegner zugehen, sagt Siegmund.
5: Ich möchte auf diese Menschen natürlich, solange sie sich halbwegs benehmen und im Rahmen der freiheitlich-demokratischen Grundordnung unterwegs sind, natürlich auch das Gespräch suchen. Ich möchte ihre Perspektive hören und ich möchte aufzeigen, dass sehr, sehr viele von diesen Vorhaltungen einfach unbegründet sind. Ich möchte die Leute mitnehmen. Ich möchte ein Ministerpräsident für alle Rechtschaffenden in Sachsen-Anhalt sein.
4: Unterdessen versucht Sven Schulze, die Fassung zu wahren. Kurz nach der Prognose gibt es die ersten Rücktrittsforderungen. Die CDU-Abgeordnete Eva Feuss

0: Er sagt, Schulze müsse sein Amt als Parteichef niederlegen. Ähnliche Töne kommen aus der Jungen Union. Sven Schulze.
1: Für uns gilt es jetzt ganz klar auch erstmal unser Ergebnis auszuwerten. Ich finde, in jeglicher Hinsicht jetzt über irgendwelche Optionen zu reden, ist es völlig der falsche Zeitpunkt, weil die Wählerinnen und Wähler uns ja auch ein Ergebnis mitgegeben haben, mit dem wir auch erstmal umgehen müssen.
0: Wie es nach der Wahl in Sachsen-Anhalt weitergeht, bleibt vorerst offen. Mit diesem Thema müssen sich die Parteigremien ab Montagvormittag beschäftigen.
2: Aus Magdeburg war das Jochen Müller. Diese Landtagswahl könnte Folgen für die Bundesregierung haben. Wie werden sich die beiden Koalitionspartner nun verhalten? Die SPD konnte ihr Ergebnis zumindest halten. Anders etwa als bei den Landtagswahlen im Frühjahr im Südwesten Deutschlands. Nun kam die CDU unter die Räder. Beide Parteien sind also unter Druck, vor allem deren Spitzen. Und zwei Wahlen stehen ja noch aus, in Berlin und Mecklenburg-Vorpommern. In zwei Wochen. Wie das Ergebnis im politischen Berlin aufgenommen wurde, das fasst Frank Eichmann aus dem Hauptstadtstudio zusammen.
3: Das Wort historisch fiel häufiger am Wahlabend. Beinahe hätte es für die AfD sogar zur absoluten Mehrheit gereicht, was für Spitzenkandidat Ulrich Siegmund weit über den Landtag in Magdeburg hinausgeht.
4: Es geht nicht nur um Sachsen-Anhalt. Es ist ein Zeichen für ganz Deutschland, weil wir endlich zu uns selbst gefunden haben, zu Deutschland gefunden haben.
3: Die AfD kann ihr Ergebnis im Vergleich zur letzten Landtagswahl verdoppeln. Die CDU dagegen verliert etwa die Hälfte der Stimmen. Ministerpräsident Sven Schulze betreibt am Wahlabend Schadensbegrenzung.
1: Weil ich heute hier schon gehört habe, es wäre jetzt ein schwarzer Tag für Sachsen-Anhalt. Das ist Demokratie. Und die Menschen haben hier abgestimmt. Eine sehr, sehr hohe Wahlbeteiligung, so wie wir sie noch nie gesehen haben. Und wir werden jetzt auch als CDU mit diesem Wahlergebnis umgehen.
3: Ebenfalls historisch die knapp 9% für die Grünen. Besser waren sie noch nie in Sachsen-Anhalt. Parteichefin Franziska Brandner blickt dennoch kritisch Richtung Berlin, denn mehrheitlich sah die Wählerschaft in Sachsen-Anhalt sich in einer Denkzettelwahl gegen die Bundesregierung. Brandner fordert,
5: endlich gescheiter und besser ins Handeln zu kommen, eine positive Vision nach vorne gemeinsam aufzustellen, dass wir sagen, das Land kann so viel, wir können dahin kommen, wir können besser werden. Und dafür brauchen wir eben auch eine handwerklich funktionierende Regierung.
3: Union und SPD im Bund vor höchst umstrittenen Reformen, etwa bei Pflege und Rente. SPD-Generalsekretär Tim Klüssendorf freut sich also am Abend über den dritten Platz in Sachsen-Anhalt mit über 9% der Stimmen, merkt dann aber selbstkritisch an.
6: Wenn wir wollen, dass wir Akzeptanz dafür bekommen, dann geht es nur mit den Menschen und nicht gegen sie. Und deswegen ist es ganz wichtig, dass wir eben klug analysieren, welche Botschaften senden wir eigentlich aus? Haben wir eigentlich wirklich ein Versprechen gemacht davon, dass die Veränderungen, die wir jetzt machen, am Ende wirklich zu einer besseren Zukunft führen?
3: In Sachsen-Anhalt heißt die offene Frage jetzt, wie lässt sich eine Regierung bilden? Die AfD will das trotz fehlender absoluter Mehrheit versuchen, sagt am Abend Co-Parteichef Tino Chrupalla. Dafür braucht es einen Partner. Für die CDU wäre ein Zusammengehen mit der AfD keine Option, stellt Generalsekretärin Franziska Hoppermann nochmal klar.
7: Die AfD ist eine rechtsextreme Partei. Sie will raus aus dem Euro. Sie arbeitet mit Russland eng zusammen. Sie will ein völlig anderes Gesellschaftsmodell. Wir werden mit denen nicht zusammenarbeiten.
3: Und auch mit der Linken nicht. Auch hier gilt für die CDU ein Unvereinbarkeitsbeschluss. Die Linke kam auf knapp 9% und nun fragt sich, wie soll eine Mehrheit für einen Ministerpräsidenten zustande kommen? Alle müssten die CDU unterstützen, SPD, Grüne, Linke und das ebenfalls knapp eingezogene BSW. Oder unterstützt die Wagenknecht-Partei doch die AfD? Parteichefin Amira Mohamed Ali.
8: Wir haben vor der Wahl gesagt, dass wir weder Herrn Siegmund noch Herrn Schulz zum Ministerpräsidenten wählen werden. Wir werben für einen dritten Weg, nämlich die Möglichkeit, mit einem überparteilichen Ministerpräsidenten mit wechselnden Mehrheiten unter Einbindung des gesamten Landtags zu regieren.
3: Auch das wäre historisch. In Magdeburg und Berlin nach der Landtagswahl also jede Menge Klärungsbedarf.
2: Frank Eichmann informierte. Die AfD hat also die Landtagswahl in Sachsen-Anhalt gewonnen. Und gerade hat der Wahlausschuss mitgeteilt, dass es 43,8% der Stimmen sind. Das reicht nicht zum Regieren. Und dazu nun der Kommentar von Gabor Hallas.
9: Dass die Wahl so ausgehen wird, war abzusehen seit Monaten. Und jetzt sitzen wir, aber vor allem die Politik, ratlos vor einem Ergebnis, das doch zu erwarten war und auf das sich niemand so richtig vorbereitet hat. Da ist der Wahlsieger AfD. Die Partei hat den Auftrag, eine Regierung zu bilden, so ist das in einer Demokratie üblich. Sie müsste also mit den anderen reden, sie einladen, Kompromisse ausloten. Der Spitzenkandidat hat das aber vor der Wahl mehr oder weniger ausgeschlossen und jetzt kündigt Ulrich Siegmund an, er wolle die Hand ausstrecken, aber lässt schon durchblicken, dass er nicht wirklich gewillt ist, Kompromisse zu schließen. Das Wahlergebnis war abzusehen. Die anderen Parteien haben aber die Augen verschlossen mit der Strategie, es wird schon wieder einmal gut gehen. Das ist aber zu wenig. Die Union zum Beispiel wusste doch, dass es wahrscheinlich keine Mehrheit gegen die AfD ohne die Linken gibt. Aber sie mogelt sich um klare Aussagen in Sachsen-Anhalt herum, während sie in Thüringen und Sachsen längst mit der Linken kooperiert. Was auch nicht mehr überrascht, sehr viele Sachsen-Anhalter haben eine Partei gewählt, deren Landesverband als gesichert rechtsextrem eingestuft ist. Im Umfeld des Spitzenkandidaten sind Leute, die bei der HDJ waren. Das ist eine Jugendorganisation, die verboten wurde, weil sie wesensverwandt mit dem Nationalsozialismus ist. Oder die Vetternwirtschaft. Da haben Parteifreunde Familienmitglieder gegenseitig angestellt. Das alles stürzt die Wählerinnen und Wähler ganz offensichtlich nicht. Sie haben für einen Kandidaten gestimmt, der keine Antworten auf kritische Fragen gibt, außer ein Lächeln, das manchmal ins Auslachen kippt. Wer aber ein Land regieren will, muss auf andere zugehen, sich wirklich interessieren, auch für die, die eben nicht AfD gewählt haben, also die Mehrheit im Land. Menschen machen sich Sorgen oder sie haben Angst, weil sie aus Ländern kommen, die die AfD als kulturfremd bezeichnet, weil sie behinderte Kinder haben, die die AfD nicht mehr an gemeinsamen Schulen unterrichten will. Was aber genauso wenig geht, die Menschen ignorieren, die AfD gewählt haben. Sachsen-Anhalt hat nochmal gezeigt, Brandmauern scheitern an der Realität. Es wird nicht mehr gehen, ohne miteinander zu reden. Es wird nicht mehr gehen, der AfD demokratische Rechte zu verweigern, auch im Bundestag, wenn es um Vizepräsidenten oder Sitzungssäle geht. Das Land ist tief gespalten und auch in Berlin sehe ich Ratlosigkeit und Floskeln. Die Union sagt, sie erreiche Menschen nicht emotional. Die SPD spricht von einem stabilen Ergebnis. Man will wieder besser regieren, besser erklären. Was denken sich nur Wählerinnen und Wähler, wenn sie das hören? Vielleicht sollten wir alle im Land mehr Optimismus wagen, nicht alles schlechtreden. Die Wahlbeteiligung zum Beispiel war riesig. Es haben sich viele Menschen für Demokratie engagiert. Das Land steht also nicht am Abgrund. Das sollten wir uns von der AfD nicht einreden lassen.
2: Ein Kommentar war das von Gabor Hallas aus dem ARD Hauptstadtstudio.
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2: Mit bestätigten 43,8%, also fährt die AfD ein Rekordergebnis ein. Noch nie erreichte die Partei bei einer Landtagswahl mehr als 40%. Sie ist ja auch noch sehr jung. Auch bundesweit ist das mittlerweile die Ausnahme. Die letzten Parteien, die das schafften, etwa in den vergangenen 10 Jahren, die SPD im Saarland und die CDU in Schleswig-Holstein. Wie aber ist dieser Erfolg der ARD zu erklären? Dazu Oliver Christ mit der Analyse der Wahlforscher von Infratest DIMAP.
11: Die AfD ist einmal mehr Sammelstelle für politisches Misstrauen und Unzufriedenheit. Und die Enttäuschung über die Bundespolitik ist enorm. 9 von 10 sind weniger bis gar nicht zufrieden mit der Großen Koalition. Insbesondere der Bundeskanzler steht in der Kritik. Nur 9% sind mit seiner Arbeit zufrieden. Zweiter Hauptgrund, der AfD wird in Sachsen-Anhalt auch inhaltlich viel mehr zugetraut als noch bei der letzten Wahl. In fast allen Politikfeldern, etwa Wirtschaft, innere Sicherheit, aber auch etwa beim Einsatz für soziale Gerechtigkeit, liegt die AfD in den Kompetenzwerten vorn. Bei der Frage, wer die Probleme des Landes am ehesten lösen kann, hat die AfD die CDU klar vom Platz 1 verdrängt. Viele sagen, ich wähle diese Partei nicht aus Protest, sondern aus Überzeugung. Auch personell war die Partei gut aufgestellt. Bei der Frage, wie zufrieden sind sie mit der Arbeit des Kandidaten, lag Ulrich Siegmund in Umfragen auf einem Niveau mit Amtsinhaber Sven Schulze. Schaut man sich die Wählerwanderung an, profitiert die AfD vor allem von der sprunghaft angestiegenen Wahlbeteiligung. Rund 170.000 Menschen, die bei der letzten Wahl nicht gewählt haben, haben diesmal AfD gewählt. Besonders stark ist die AfD bei Männern zwischen 35 und 60. Bei Arbeitern liegt sie über 60%.
2: Oliver Christ hat die Analysen des Wahltags zusammengefasst. Ein so deutliches Wahlergebnis für die AfD, wir haben es eben gehört, das ist äußerst selten in der jüngeren Vergangenheit. Nun hat eine Partei gewonnen, die die anderen Parteien unbedingt verhindern wollen und das seit vielen Jahren. Aber das klappt nicht, wie man nun gesehen hat. Was nun in Sachen Regierungsbildung und wie wird sich die AfD verhalten, die ja die absolute Mehrheit dennoch verfehlt hat? Darüber hat mein Kollege Ingo Zamperoni in den ARD-Tagesthemen mit dem AfD-Co-Chef Tino Chrupalla gesprochen. Und es ging zunächst um die Frage, ob die AfD nun regieren wird.
12: Das ist ein ganz klarer Regierungsauftrag, den wir auch bekommen haben vom Wähler, mit einem sensationellen Ergebnis. Und von daher wird Herr Siegmund jetzt natürlich versuchen, Gespräche zu führen. Wir werden alle anderen Parteien zu Gesprächen einladen. Das gehört sich so, wenn man nach einer Wahl den Regierungsauftrag bekommen hat. Und dann werden wir sehen, wer sich zum Wohle Sachsen-Anhalts daran beteiligen möchte.
13: Aber all die anderen Parteien haben gesagt, sie werden keinen Ministerpräsidenten Siegmund wählen oder unterstützen. Nur das BSW, das würde sich eventuell enthalten in einem möglichen dritten Wahlgang. Ist das BSW dann also ein möglicher Partner für Sie?
12: Ja, dazu muss es ja erstmal die Gespräche geben. Ich kann jetzt vor einem Gespräch noch nicht das Ergebnis voraussagen. Also auch das wird die nächsten Tagen und Wochen wahrscheinlich passieren. Aber nochmal, ich lade auch die anderen Parteien ein. Ich meine, die CDU hat eine wirkliche Klatsche bekommen. Wir haben sie halbiert. Das, was eigentlich Friedrich Merz mit der AfD mal tun wollte. Und die CDU muss sich überlegen, ob sie diesen Weg weitergehen will oder ob sie endlich begriffen hat, was die ostdeutschen Wähler, vor allen Dingen, was die Wähler in Deutschland wollen, damit die Deindustrialisierung gestoppt wird, diese schlechte Migrationspolitik und damit es endlich wieder eine Friedenspolitik auch im Gegenüber über Russland gibt. Das waren alles wahlentscheidende Dinge, die schlechte Politik von Friedrich Merz, die vor allen Dingen uneingelösten Wahlversprechen von Friedrich Merz. Das hat dazu geführt, dass auch Herr Schulz abgewählt wurde.
13: Aber wenn die AfD in Sachsen-Anhalt sagt, die Hand ist ausgestreckt zu den anderen Parteien, aber die wird nur ergriffen, wenn die anderen sich da auch bewegen und Herr Siegmund da keine Kompromisse machen möchte, macht er sich da nicht zu einfach? Ich meine, Demokratie ist doch immer ein Ringen um Kompromisse.
12: Da haben Sie absolut recht. Und nochmal, ich habe es ja gesagt, man kann auch nicht das Ergebnis eines Gesprächs vorwegnehmen. Also auch wir werden natürlich gesprächs- und vor allen Dingen auch kompromissbereit sein. Um welche Kompromisse? Das muss man sich dann natürlich im Einzelnen anschauen. Am Ende geht es doch darum, dass die Bürger endlich hier einen Politikwechsel wollen. Dass sie endlich wieder im Interesse Sachsen-Anhalts Politik gemacht haben wollen. Dass es Steuererleichterungen gibt, die wirklich beim Bürger ankommen. Damit man sich das Tanken auch wieder leisten kann. Damit der Druck auf Berlin ausgeübt wird. Damit endlich Friedrich Merz begreift, dass er nicht am Wohle des Volkes hier vorbei Politik machen kann. Die Brandmauer ist abgewählt worden. Er muss es endlich eingestehen.
13: Ja, Sie klingen ja recht euphorisch, als würde das was werden mit einem Ministerpräsidenten Siegmund. Und es geht ja um Sachsen-Anhalt hier und nicht um die Bundespolitik. Der klang etwas verhaltener. Also die Signale, die er aussendete, war, ich bewege mich nicht und die anderen müssen sich da schon irgendwie rüber bewegen. Und fast so, als wollte er gar nicht mitregieren.
12: Er wird als Ministerpräsident auch im Landtag als Kandidat antreten, das ist schon klar, weil es ist ein ganz klarer Wählerauftrag. Und diese Gespräche muss man ja erstmal führen, bevor man dann, wie gesagt, zu Ergebnissen kommt. Und vielleicht gibt es auch, ja, auch Abweichler derjenigen, die im dritten Wahlgang Ulrich Siegmund wählen werden oder wählen wollen. Die CDU wird und ist halbiert, wir haben es gesehen. Und deshalb braucht es endlich auch einen Neustart für Sachsen-Anhalt mit allen, das ist meine Einladung, die ich als Parteivorsitzender mache, mit allen Parteien und auch mit denjenigen Abgeordneten, die es gut mit Sachsen-Anhalt meinen. Sie müssen es am Ende auch ihren Wählern erklären, was sie wollen. Oder ob sie eine Blockade machen wollen, was man uns ja immer vorgeworfen hat. Da bin ich wirklich gespannt. Die nächsten Tage kann man sich beweisen, ob man wirklich für Deutschland, für Sachsen-Anhalt Politik machen will oder ob man weiter so machen will. Dann soll man das tun. Dann werden die nächsten Wahlergebnisse damit enden, dass eine 5 vorne steht.
13: Das heißt, Sie setzen in Sachsen-Anhalt aber jetzt erstmal darauf, dass der eine oder die andere Abgeordnete, etwa aus der CDU, dann überläuft zu Ihnen?
12: Es geht um die Wahl erstmal des Ministerpräsidenten und wir laden nochmal dazu alle ein. Und auch danach wird sich entscheiden, bei welchen Sachthemen die anderen Parteien mit zustimmen. Das haben wir im Übrigen in der Vergangenheit als Opposition im Bundestag, auch im Landtag immer wieder gemacht, egal von welcher Partei ein Antrag kommt, wenn er gut war. Im Interesse Sachsen-Anhalts oder Deutschlands haben wir diesem zugestimmt. Das ist für mich Demokratie und das haben wahrscheinlich die anderen Parteien alle verlernt. Und dazu lade ich Sie nochmal dazu ein. Es geht um die Sachthemen, um die Problemlösung in diesem Land, damit endlich Deutschland aus dieser Rezession, aus dieser Deindustrialisierung herauskommt, damit es wieder Energiepreise gibt, die erschwinglich sind, damit wir endlich wieder Deutschland in Europa nach vorn bringen.
13: Das heißt aber, dann würden Sie also auch eine Minderheitsregierung akzeptieren, denn da würde es ja nur um Sachthemen gehen.
12: Auch das sind Modelle, die wir uns die nächsten Tage anschauen, wo wir auch anschauen, wie viele Abgeordnete sind dann schlussendlich im Parlament, welche Sitzverteilung gibt es. Das sind alles Fragen, die wir beantworten werden. Dann werden wir auch genau uns anschauen, wer überhaupt gesprächsbereit ist. Das ist keine Frage, ganz klar. Aber nochmal, unsere Hand ist ausgestreckt und das bleibt sie auch.
13: 44% für die AfD heißt aber auch 56% nicht für Sie. Mit welcher Politik wollen Sie diese Wählerinnen und Wähler mitnehmen?
12: Ja, wissen Sie, das sind immer die Rechenbeispiele am Ende. Ich sag mal so, ich habe das vor 2 Jahren schon gesagt, wo ich davon gesprochen habe, vielleicht brauchen wir irgendwann keinen Koalitionspartner. Da wurde ich belächelt. Da wurde gesagt, ja, was ist das für ein großspuriges Gerede? Die Bürger haben es mittlerweile ganz klar entschieden. Die wollen den Wechsel, die wollen den Wandel. Und deshalb ist es ein ganz klarer Wählerauftrag. Und wir wollen natürlich auch die Gräben zuschütten, die es mittlerweile auch durch diesen Wahlkampf insgesamt gegeben hat. Wir wollen alle mitnehmen. Und Ulrich Siegmund wird ein Ministerpräsident für ganz Sachsen-Anhalt. Auch für diejenigen, die ihn nicht gewählt haben. Und er wird das beweisen. Und da bin ich ziemlich sicher, weil ich ihn kenne, weil er weiß, was die Bürger betrifft und was sie vor allen Dingen bewegt. Er wird eben nicht Politik an den Bürgern vorbeimachen. Und diesen Beweis wird er hier in Sachsen-Anhalt vollbringen. Und dann werden es andere Ministerpräsidenten in anderen ostdeutschen Bundesländern oder auch auf Bundesebene ein Bundeskanzler in Zukunft machen. Denn das ist erst der Anfang. Das ist die zweite Wende nach der Wiedervereinigung und nach der Wende von 1990. Das Land wird blau werden und darauf können sich die Wähler freuen. Und da haben wir natürlich auch viel Demut. Das sage ich ganz bewusst, denn die Arbeit beginnt mit dem heutigen Tag für uns in der Regierung.
2: Sagt AfD-Parteichef Tino Chrupalla im Gespräch mit dem Tagesthemenmoderator Ingo Zamperoni.
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2: Heute vor 30 Jahren wurde ein Mordanschlag auf den US-Rapper Tupac Shakur verübt. Erst im August dieses Jahres landete der Fall vor Gericht, 3 Jahrzehnte nach Tupacs Tod. Sophie Angavi blickt zurück.
14: 1996. Das Rap-Battle zwischen Ost- und Westküste brummt. Gerade erst hat Tupac seinen Diss-Track Hit 'Em Up rausgebracht, eine Kriegserklärung an die Ostküste. Da wird Tupac in Las Vegas angeschossen. Anders als das Attentat auf ihn 2 Jahre zuvor, wird er dieses nicht überleben. Who done it? Wer war's? Nach Tupacs Tod spekuliert die Presse, schlachtet die Hip-Hop-Rivalität East vs. West Coast medienstark aus. Doch eigentlich ist Tupac selbst ein Kind der Ostküste. 1971 in New York City geboren und in Baltimore aufgewachsen. Durch Glück gerät er an die Baltimore School for the Arts, wo er sich entwickeln, seine Kreativität ausleben kann. You know, Theater.
15: Diese Kunstschule war hauptsächlich für weiße Kinder und Reiche. Ich glaube, ich wäre eine ganz andere Person heute, hätte ich nicht all das kennengelernt.
14: Die Familie, kein Geld. Die Mutter ist Black Panther-Aktivistin, alleinerziehend und schwer suchtkrank. Als Tupac 17 Jahre alt ist, zieht er mit seiner Mutter an die Westküste. Die Schule bricht er ab. Stattdessen gerät er, so sagt er später selbst, auf die schiefe Bahn. Die Mutter wirft ihn raus, er lebt zeitweise auf der Straße. Sein soziales Umfeld in Kalifornien beschreibt er so.
15: Drogendealer, Zuhälter, Prostituierte, das war's, Kriminelle.
14: Tupac steigt bei der Hip-Hop-Gruppe Digital Underground ein. Schnell folgen Filmrollen und Soloplatten. Der charismatische Tupac rappt poetisch, wortgewandt über Drogenmissbrauch, Rassismus, Polizeigewalt, Armut. Ein Held mit Strahlkraft, weit über die Rap-Szene hinaus. Als 1994 dann der Konflikt East vs. West Coast eskaliert, ist es für Tupac klar: Verrat. Schließlich wurde er an der Ostküste angeschossen und ausgeraubt.
15: Überleg mal, warum ich wütend bin auf halb New York, wenn die Hälfte der New Yorker Rapper oder ihre Manager da war, als ich angeschossen wurde.
14: Kaum 2 Jahre später in Las Vegas. 4 Schüsse treffen Tupac im Vorbeifahren. Er stirbt 6 Tage später im Krankenhaus. Erst am 1. September 2026 wird der frühere Ganganführer Dwayne Davis schuldig gesprochen. Er gilt als Drahtzieher des Mordes. Ihm droht nun eine lebenslange Haftstrafe. Die Schüsse trafen Tupac Amaru Shakur am 7. September 1996. Das war heute vor 30 Jahren.
2: Das war der Stichtag von Sophie Angawi.
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16: Mit Ina Kast und 2 heftigen Klatschen für Hamburg und Frankfurt in der Fußball-Bundesliga. Im ausverkauften Volksparkstadion hat der HSV am 2. Spieltag überraschend hoch mit 0:5 gegen Mainz verloren, Moritz Kasserlet.
17: Was für eine Enttäuschung für einen Großteil der 57.000 Zuschauer im ausverkauften Volksparkstadion. Die Hamburger waren mit viel Euphorie und mit 6 Neuzugängen in der Startelf in ihr erstes Heimspiel gegangen. und hatten nicht den Hauch einer Chance. Mainz war von Beginn an abgeklärt und zielstrebig und nutzte die vielen Hamburger Fehler. Trotzdem stand es zur Pause nur 0:2 durch Tore von Becker und Mwene. Nach dem Wechsel nahm Mainz den HSV dann auseinander. Tietz traf zweimal, Königsdörfer einmal und die Gäste feiern ihren ersten Saisonsieg. Der HSV ist mit 0 Punkten und 0 Toren Tabellenletzter.
16: Vom Tabellenende springen wir an die Tabellenspitze. Dort steht nach einem 4:1 Erfolg in Frankfurt nun der FC Augsburg. Und das ist eine Premiere. Das Team von Trainer Manuel Baum ist zum ersten Mal überhaupt Tabellenführer der Bundesliga.
18: Naja, ich habe einen Screenshot gerade gemacht von der Tabelle. Die werde ich zu Hause dann ausdrucken und werden wir es bestimmt ins Büro reinhängen. Weil ich denke schon, wenn man mal Geschichte schreiben darf, dann darf man sich auch mal ein oder zwei Tage drüber freuen.
16: Völlig neue Gefühle bei Manuel Baum. Augsburg also oben auf und Frankfurt mit nur einem Punkt aus zwei Spielen mit einem schwachen Saisonstart. Über eine perfekte Ausbeute von 4 Siegen aus 4 Spielen darf sich in der zweiten Liga der neue Spitzenreiter Hertha BSC freuen. Am vierten Spieltag gab es einen 2:1 Erfolg gegen Magdeburg. Hertha-Trainer Stefan Leitl ist nun nach anderthalb Jahren mit den Berlinern dort, wo er sein will.
19: Die Jungs wissen, was ich von ihnen erwarte, was ich von ihnen verlange. Und ich glaube, so ja, haben wir uns peu à peu als Mannschaft weiterentwickelt, mit einer Art und Weise Fußball zu spielen, die glaube ich, sehr attraktiv ist. Und momentan ist das der Lohn der Arbeit. Und ich bin sehr glücklich, dass sich die Jungs belohnen.
16: Alles Weitere zur zweiten Liga gibt's auf sportschau.de. In der Fußball-Bundesliga der Frauen bleibt der VfL Wolfsburg auf Platz 1. Das 3:2 gegen Werder Bremen war aber eine knappe Geschichte, Burkhard Tillner.
20: Mit viel Glück und zwei späten Treffern von Camilla Küver fuhr der VfL Wolfsburg 3 nicht mehr für möglich gehaltene Punkte im Spiel gegen Werder Bremen ein. Nach dem Aus in der Champions-League-Qualifikation 4 Tage zuvor benötigte der VfL lange Zeit, um in dieses Spiel zu finden. Bremen dominierte über die erste Stunde hinaus. Die Partie ging jeweils vor und nach der Pause in Führung, die erst Alba und dann Küver egalisieren konnten. Als dann alles auf ein Remis hindeutete, schlug Camilla Küver in der 4. Minute der Nachspielzeit noch einmal mit ihrem willensstark erzwungenen Siegtreffer zu, drehte die Partie zum 3:2 Endstand und sorgte im Anschluss für grenzenlosen Jubel im Stadion.
16: Die Wolfsburgerinnen haben damit alle 3 bisherigen Bundesligaspiele gewonnen, genau wie Verfolger Bayern. In der Handball-Bundesliga der Männer gab es am 3. Spieltag knappe Auswärtssiege für die Füchse Berlin und den SC Magdeburg. Auch der Tabellenführer THW Kiel hat sich in Göppingen schwer getan, lag zwischenzeitlich mit 20:22 Toren zurück, hat dann aber eine Schwächephase des Gegners genutzt und am Ende mit einem Torunterschied gewonnen. Eine neue Qualität der Kieler, hofft Nationalspieler Henrik Pekeler.
21: Das gibt einem ja auch ein bisschen innere Ruhe, dass man weiß, man kann solche Rückstände immer wieder drehen. Natürlich sollten wir uns nicht zu oft darauf verlassen, weil irgendwann erwischst du dann nicht mehr diesen Tag, wo du das drehen kannst. Aber ich glaube, hier in Göppingen ist es wahnsinnig schwer. Hier werden sich sehr, sehr viele Mannschaften unheimlich schwer tun. Das ist wirklich eine sehr unangenehme Mannschaft.
16: Ein unangenehmer Gegner dürfte vermutlich auch auf Deutschlands besten Tennisspieler Alexander Zverev im Achtelfinale der US Open warten. Zverev trifft in der Nacht von Montag auf Dienstag in New York auf den jungen Italiener Luciano Dardari. Gegen Carlos Alcaraz könnte Zverev frühestens im Finale spielen. Der Spanier hat mit einem Sieg über Tommy Paul aus den USA souverän das Viertelfinale erreicht.
2: Das war Ina Kast mit dem Sport.

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1: Um 3.30 Uhr mit Ronald Lessig. Die AfD hat die Landtagswahl in Sachsen-Anhalt wie erwartet deutlich gewonnen. Nach Angaben der Wahlleitung erreichte die Partei allerdings keine absolute Mehrheit. Laut dem vorläufigen amtlichen Endergebnis kommt die Partei auf 43,8% der Stimmen und kann ihr Ergebnis gegenüber der Wahl vor 5 Jahren verdoppeln. Die CDU von Ministerpräsident Schulze dagegen büßt mehr als die Hälfte der Stimmen ein und erreicht etwas mehr als 17%. Die SPD kommt auf 9,3%, die Grünen auf 8,9%. Die Linke erhielt 8,6% der Stimmen. Das BSW ist mit 5,3% im Landtag vertreten, die FDP mit 2,6% nicht mehr. Die Wahlbeteiligung war mit mehr als 77% historisch hoch. Warum die CDU so viele Wählerstimmen verloren hat, ordnet Uli Wittstock aus Magdeburg ein.
2: Friedrich Merz war ja zunächst die Hoffnung vieler Ostdeutscher und das nicht nur in der CDU. Doch inzwischen ist sein Ansehen drastisch gesunken, muss man sagen. Und die aktuellen Debatten um Rente, Pflege oder Sozialversicherung haben es für Sachsen-Anhalt CDU nicht leicht gemacht. Und die meisten Stimmen bekam die AfD von Menschen, die ihre finanzielle Lage als schlecht bezeichnen. Und davon gibt es in Sachsen-Anhalt leider eben auch sehr viele. Und ganz offenbar ist es den anderen Parteien nicht gelungen, auf die Sorgen der Menschen mit überzeugenden Antworten zu reagieren.
1: Nach ihren Unterredungen mit dem ukrainischen Präsidenten Selenskyj in Kiew sind die US-Gesandten Witkow und Kushner wieder abgereist. Wie es aus ukrainischen Kreisen hieß, hatten die beiden neue, effektivere Vorschläge für ein Kriegsende vorgelegt. Vor der Presse forderte Witkow Zugeständnisse von beiden Kriegsparteien. Sie müssten Meinungsverschiedenheiten abbauen und Kompromisse eingehen. Vorgestern hatten Witkow und Kushner ihre Pläne bereits Kreml-Chef Putin unterbreitet. Nach dem Hackerangriff auf das Berliner Landesnetz sind weitere Daten im Darknet aufgetaucht. Gestern meldete das Land Berlin eine weitere Veröffentlichung. Das neue Datenpaket soll laut der Mitteilung auch Zugangsdaten umfassen. Es könne aufgrund weiterer Maßnahmen bei der Senatsverwaltung für Stadtentwicklung, Bauen und Wohnen kurzfristig zu Einschränkungen für Mitarbeiter kommen. Am Freitag hatten mutmaßliche Hacker, die sich Zugang zum Berliner Landesnetz verschafft hatten, nach Ablauf eines Ultimatums Daten zum Download veröffentlicht. Das Wetter in Deutschland. In der Nordhälfte wechselnd bewölkt, vereinzelt Schauer, im Südosten locker oder gering bewölkt, 16 bis 7 Grad. Am Tage ein Wechsel aus Sonne und Wolken, gebietsweise stark bewölkt, nur vereinzelt Schauer, 21 bis 33 Grad. Am Dienstag im Nordwesten Regen, im Südosten sonnig, 19 bis 31 Grad. Das waren die Nachrichten.
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3: Mit nur einer Sperrung, die B10 Stuttgart-Bad Cannstatt ist im Rosensteintunnel nach einem Unfall weiterhin gesperrt. Soweit der Verkehr. Ihnen eine gute und sichere Fahrt.
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3: Im Studio ist Detlef Karg. Willkommen. China ist Deutschlands wichtigster Handelspartner und der gewinnt weiter an Stärke. Im vergangenen Jahr wurden Waren im Wert von 170 Milliarden Euro aus China importiert. Der Verkauf deutscher Waren nach China ging dagegen zurück um fast 10%. Die deutsche Wirtschaft gerät dadurch natürlich unter Druck. Aber China ist nicht nur eine Wirtschaftsmacht, das ist allen klar. Der politische Einfluss Pekings ist in den vergangenen Jahrzehnten in der Welt deutlich gewachsen. Wie ist die deutsche Politik derzeit darauf eingestellt? Das ist Thema jetzt im Podcast Welt macht China mit Joyce Lee.
4: Diesmal fangen wir mit der Folge nicht in China an, sondern in Berlin. Genauer gesagt im Hauptstadtstudio der ARD. Und da sitzt Ruth Kirchner. Hallo Ruth.
5: Hallo Joyce, danke für die Einladung.
4: Ja, schön, dass du wieder bei Welt macht China dabei bist. Du warst ja lange Redakteurin in unserem Podcast und außerdem hast du auch jahrelang in Beijing als Korrespondentin gearbeitet, bis du dann ins Hauptstadtstudio gewechselt bist.
5: Ja, genau. Und auch hier im Hauptstadtstudio lässt mich China nicht so ganz los. Irgendwie ist das immer noch so mein Thema. Ich bin ja unter anderem hier auch im Ressort Außenpolitik und schaue daher auch auf die China-Politik der Bundesregierung. Also wie sich der Kanzler und eben die Ministerinnen und Minister so zu China verhalten.
4: Und du bist auch mit Politikern und Politikerinnen nach China gereist. Gibt es etwas, bei dem du denkst, das ist heute ganz anders als früher?
5: Ja, auf jeden Fall. Also ich sag mal so, vor 10, vor 20 Jahren, da sind deutsche Politikerinnen und Politiker dann doch mit sehr viel Selbstbewusstsein nach China gereist und da auch so aufgetreten. Also da kam dann nicht nur die damalige Kanzlerin Angela Merkel, sondern auch Minister, die kamen oft mit großen Delegationen und in der großen Halle des Volkes wurden dann Verträge und Absichtserklärungen feierlich unterzeichnet. Das waren so festgelegte Rituale, das war eigentlich immer so dasselbe. Und es ging eben darum, dass deutsche Unternehmen in China investieren wollten, Joint Ventures, also Gemeinschaftsunternehmen aufbauen. Deutschland war die wichtige Wirtschafts- und Technologiemacht, etwa im Maschinenbau. Und entsprechend sind eben auch die Politikerinnen und Politiker, aber eben auch Wirtschaftsvertreter aufgetreten. Sie wussten, China braucht das Know-how aus Deutschland. Und da hatte man manchmal so den Eindruck, also so ein wirkliches Verständnis für China gab es da nicht. Und da gab es dann auch so, einige sind dann da auch mit einer gewissen Arroganz und Überheblichkeit aufgetreten. Und heute ist das so ein bisschen anders. Also die Deutschen sind da etwas bescheidener, was China angeht. China ist ja mittlerweile selbst Technologiemacht und die deutschen Delegationen sind jetzt oft kleiner. Und es geht eben weniger darum, China etwas zu verkaufen, sondern mehr darum, China zur Zusammenarbeit zu bewegen. Denn da hat sich eben viel geändert. Deutschland braucht heute China mehr, als China Deutschland braucht.
4: Ja, das ist super spannend, weil du eben beide Seiten kennst und auch diesen Wandel über die Jahre beobachtet hast. Was meinst du, wie ist die aktuelle Bundespolitik heute im Umgang mit China aufgestellt?
5: Also ich habe schon den Eindruck, dass sich da in den vergangenen Jahren einiges verändert hat. Also sowohl was Wissen über China angeht, auch so der Blick auf China. Mein Eindruck ist auch, dass die ganze China-Diskussion da nochmal deutlich Fahrt aufgenommen hat. Der Blick auf China, ich würde sagen, ist deutlich kritischer, realistischer, nüchterner, vielleicht auch ehrlicher als noch vor einigen Jahren. Also politisch hatte man beispielsweise nach dem Angriff Russlands auf die Ukraine im Februar 2022 vielleicht noch gedacht, China könne als Vermittler auftreten. Das sieht heute, glaube ich, kaum noch jemand, weil man ja natürlich auch in Berlin gemerkt hat, dass China sehr eng mit Russland zusammengerückt ist in den letzten Jahren. Und da merkt man eben auch bei Hintergrundgesprächen mit Vertretern der Bundesregierung, also aus diesen Gesprächen darf man ja nicht zitieren, aber da merkt man schon, da gibt es viel Wissen über China, viel Analyse. Und man macht sich da auch relativ wenig Illusionen, was China und seinen politischen und wirtschaftspolitischen Kurs angeht.
4: In welche Richtung soll Chinas Kurs denn gehen?
5: Also ich glaube, in der Bundesregierung und auch auf europäischer Ebene, aber insbesondere in der Bundesregierung, hat man schon sehr klar die Erwartung und auch die Forderung an China, beispielsweise, dass in den Handelsbeziehungen, dass es da fairer zugehen muss. Und viel stärker als früher steht heute auch bei der Bundesregierung im Vordergrund, dass sich Deutschland und auch die Europäische Union wehren müssen. Das hört man mittlerweile auch sehr deutlich von Kanzler Friedrich Merz.
6: Wir stellen uns dem internationalen Wettbewerb, aber wir wehren uns auch gegen unfaire Handelspraktiken. Und das ist eine Aufgabe, die wir gemeinsam mit der Europäischen Union auch angehen.
5: Also das ist ein Ton und auch eine Kritik an China, die da mitschwingt, was man in der Vergangenheit beispielsweise vom Kanzler so nicht gehört hat. Also da geht es eben darum, dass die EU-Kommission derzeit neue Instrumente vorbereitet, die den Handel mit China gerechter machen sollen.
4: So, jetzt diese neue Einsicht, die in den letzten Jahren entstanden ist. Und in welchen Bereichen ist die Bundesregierung dann inzwischen besser aufgestellt als noch vor 10, 15 Jahren?
5: Also ich glaube, das sieht man am besten so in der Handelspolitik. Lange ging es ja eben darum, dass China vor allen Dingen als der große Markt für deutsche Produkte und Investitionen angesehen wurde. Da standen dann die deutschen Autobauer lange sehr im Fokus, die ja in China sehr viel investiert haben. Auch große Konzerne wie BASF und Siemens, auch die haben große Investitionen in China getätigt. Und auf deren Interesse wurde lange auch in Berlin sehr, sehr viel Rücksicht genommen. Und jetzt ist das so ein bisschen anders oder verschiebt sich so ein bisschen. Da geht es jetzt vielleicht etwas weniger um die Interessen der ganz, ganz Großen, sondern insgesamt mehr um den Schutz deutscher Interessen. Da rückt der deutsche Mittelstand stärker in den Vordergrund, der Maschinenbau etwa, der jetzt gegen die chinesische Billigkonkurrenz nicht mehr ankommt. Und das wird eben auch in der Politik sehr deutlich gesehen. Ich habe kürzlich mit dem CDU-Politiker Johannes Volkmann gesprochen, der das sehr, sehr deutlich gesagt hat.
7: Die Situation ist dramatisch. Deutschland verliert 10.000 Arbeitsplätze pro Monat und ein erheblicher Teil darauf ist aus unfairen Wettbewerb aus China zurückzuführen.
5: Also das ist ja schon sehr deutlich in der Aussage und auch in der Kritik und er wird dann eben noch etwas drastischer.
7: Und es kann nicht in unser nationalen Interesse sein, dass wir Stück für Stück unseren Mittelstand an chinesische Überkapazitäten verfüttern, in der Hoffnung, dass einige deutsche Großunternehmen als letztes gefressen werden.
5: Also das sind, finde ich, für einen CDU-Politiker schon ziemlich klare Worte und Volkmann trägt das auch so in seine Fraktion, also in die Unionsfraktion im Bundestag und wirbt dafür, schneller und deutlicher auf die Herausforderungen durch China zu reagieren. Er sagt mir auch, dass er viel mehr als früher eben auch gehört wird von seinen Kollegen im Bundestag, aber auch in der Bundesregierung selbst.
4: Das heißt, es gab eine Verschiebung. Es geht jetzt viel mehr als nur um die großen Konzerne. Aber wir brauchen ja natürlich auch Fachleute zu China, die beraten. Wir haben sie ja auch im Podcast hier regelmäßig da. Wie macht das denn die Bundesregierung? Also bei wem klopft sie an, wenn sie bestimmtes Wissen zu China braucht?
5: Also in der Bundesregierung, ich sag mal jetzt im Kanzleramt und im Auswärtigen Amt, die haben natürlich ihre eigenen Inhouse-Experten, was China angeht, und sie holen sich Expertise von außen. Also das sind Leute beispielsweise von Thinktanks und Forschungsinstituten. Das sieht man auch, also bei Konferenzen von Forschungsinstituten, da treffe ich zum Beispiel ab und zu den Leiter der Asienabteilung aus dem Auswärtigen Amt. Da kennt man sich und da ist man, glaube ich, in einem relativ engen Austausch. Und auch als Kanzler Merz im Februar zum ersten Mal als Kanzler in China war, da hat er sich vorher Experten ins Haus geholt. Da gab es eine Expertenrunde im Kanzleramt. Da waren Leute mit sehr, sehr viel China-Erfahrung dabei, Wissenschaftler, Leute mit Wirtschaftshintergrund und so weiter. Und dann sind da die Fraktionen im Bundestag. Und da sehe ich etwa bei der CDU, da gibt es mittlerweile ausgewiesene China-Fachleute. Nicht sehr viele, aber deutlich mehr als vor einigen Jahren. Johannes Volkmann, den wir eben schon gehört haben, der zum Beispiel spricht gut Chinesisch, hat in China studiert, kennt sich gut aus und arbeitet dann eben auch über Parteigrenzen hinweg mit anderen Bundestagsabgeordneten. Vor ein paar Wochen war ich bei einem Gespräch mit ihm und mit Anton Hofreiter von den Grünen zu China und genau zu dieser Frage der Überkapazitäten und den Bedrohungen, wie sie es nennen, für die Industriearbeitsplätze in Deutschland. Und Hofreiter und Volkmann, Grüne und CDU, die liegen in vielen Politikbereichen sehr, sehr weit auseinander, aber in diesem Bereich arbeiten sie relativ eng zusammen.
4: Wo liegen da noch so die blinden Flecken, wenn es um China geht?
5: Da, wo es vielleicht noch so ein bisschen hakt und wo man nicht so richtig an einem Strang zieht, das ist vielleicht das Wirtschaftsministerium unter der Leitung von Katharina Reiche, wie AA und Kanzleramt eben auch in der Hand der CDU. Und bei ihr, das sagen auch eine ganze Reihe von Experten, ist immer so ein bisschen unklar, wo sie eigentlich hin will mit ihrer China-Politik. Sie scheint da dann eher die Bremserin zu sein, wenn es etwa um Maßnahmen gegen Handelsungerechtigkeiten geht. Da ist dann beispielsweise Kanzler Merz deutlich weiter oder macht zumindest nach außen hin den Eindruck. Und da vermisse ich beispielsweise aus dem Haus von Katharina Reiche und von ihr selbst eben, da vermisse ich noch so eine klare Strategie und Positionierung. Und jenseits von Handels- und Wirtschaftspolitik, da gibt es so ganze Politikbereiche im Umgang mit China, die ja vielleicht so ein bisschen blinde Flecken mittlerweile sind. Also ich sag mal Menschenrechte, Tibet, die Uiguren, da ist ganz schön viel so in den letzten Monaten und Jahren aus dem Blickfeld geraten, was sicherlich auch daran liegt, dass die großen Krisen der Welt, Ukraine, Nahost, Iran, die dominieren natürlich und eben auch die vielen innenpolitischen Herausforderungen für die Bundesregierung.
4: Ja, jetzt hast du so einige der kritischen Gebiete oder Bereiche genannt. Wie sieht's denn aus mit Taiwan?
5: Ja, Taiwan, also ist vielleicht auch so ein bisschen ein blinder Fleck, was die Bundesregierung angeht. Da gibt es zumindest im Bundestag einige Abgeordnete, die sich da interessieren und auch für Taiwan immer wieder stark machen. Aber bislang ist kein Minister, kein einziger Minister oder Ministerin aus der Merz-Regierung nach Taiwan gereist. Das liegt nicht an mangelndem Wissen über China oder Taiwan, sondern hat sicherlich mehr damit zu tun, dass die Bundesregierung China nicht verärgern will. Denn nur zur Erinnerung, China betrachtet Taiwan ja als Teil seines Staatsgebiets und will verhindern, dass Regierungen eigene Kontakte zu der demokratisch regierten Insel pflegen und ausbauen. Also was das Wissen über China angeht, da hat die Bundesregierung kein Erkenntnisproblem. Also das Wissen, die Kompetenz, die Analysen, das liegt alles vor und ist deutlich klarer und detaillierter als in der Vergangenheit. Aber die zentrale Frage bleibt eben immer, welche Politik sich daraus ableitet. Und da versucht die Regierung eben einen Balanceakt zwischen eben einerseits guten Beziehungen zum wichtigsten Handelspartner und andererseits deutlich mehr harte Kante zeigen, etwa gegen unfaire Handelspraktiken.
4: Vielen Dank an dich, Ruth Kirchner aus dem Hauptstadtstudio in Berlin, für die Einblicke. Also der Umgang mit China hat sich in der Bundespolitik verändert. Es wird aber auch noch viel balanciert. Deine Erfahrungen als Corrie in Beijing und deine Beobachtungen aus Berlin haben gezeigt, dass für Deutschland China heute ein anderes Gegenüber ist. Das führt uns zur nächsten Frage. Wie gut verstehen wir als Bürger und Bürgerinnen China? Darüber spreche ich jetzt mit Stefan Messingschlager, Historiker und Politikwissenschaftler von der Helmut-Schmidt-Uni in Hamburg. Sie beschäftigen sich mit der Geschichte der deutsch-chinesischen Beziehungen, forschen besonders zur Frage, wie sich China-Wissen und Expertise in Deutschland entwickelt haben. Und Sie haben immer im Blick, was wir zu China wissen und auch wer dieses Wissen eigentlich produziert, vermittelt und dann auch eben beratend in die Wirtschaft und die Politik bringt. Nur kurz, damit wir diese Begriffe nicht vermischen. Wann können wir von China wissen und wann können wir von China Expertise sprechen? Differenzieren Sie da?
8: Ich würde tatsächlich sogar noch einen Begriff dazu nehmen, also den Begriff der China-Kompetenz. Diese drei Begriffe sind tatsächlich sehr wichtig. Also Kompetenz ist so das, was wir auch im öffentlichen Diskurs immer wieder als Schlagwort hören. Das ist jetzt erstmal, sind sozusagen Fähigkeiten, Sammelbegriff für unterschiedlichste Fähigkeiten. Das sind Sprachkompetenzen, interkulturelle Kompetenzen. Das ist der persönliche Kontakt vor Ort, also Erfahrungen, die man in China macht, im Austausch mit Chinesen macht. Also das ist sozusagen der Begriff der China-Kompetenz. Der zweite Begriff des China-Wissens ist davon zu differenzieren. Das würde ich sagen, ist erstmal nur das, was wir als relativ zuverlässiges Wissen, Kenntnisse von China als Staat, als politisches System, in seiner Geschichte, in seiner Kultur und so weiter haben. Und Expertise ist dann sozusagen im dritten Schritt das, was wir am Ende als konkrete Praxis haben, also da, wo China Kompetenz im besten Falle auch praktisch relevant wird. Das kann sein in Unternehmen, wenn wir da sozusagen China-Referenten haben, die zum Beispiel beim Markteintritt von Unternehmen beraten oder im Bereich der Politikberatung. Da würde ich von China-Expertise sprechen.
4: Mit Ruth Kirchner aus dem Hauptstadtstudio in Berlin haben wir ja eben dann über die China-Expertise gesprochen, also wie viel Expertise die Politik dann auch hat, wenn es um China geht. Aber wie sieht es denn gesamtgesellschaftlich aus? Und jetzt müssen wir wieder über China-Wissen sprechen. Also wissen wir eigentlich genug über China in Deutschland?
8: Ich würde sagen, ja. Das heißt, wir haben sozusagen zumindest in den Universitäten, in Stiftungen, in der Politik ein sehr, sehr gutes, sehr solides Wissen über China. Wenn wir uns jetzt angucken, wie sieht es aus in der Zivilgesellschaft, Medien und so weiter, sieht es vielleicht jetzt nicht ganz so aus, aber trotzdem haben wir eben eine ganze Reihe von Infrastrukturen aufgebaut, die genau diese China-Kompetenz fördern von Anfang an. Wir haben das Bildungsnetzwerk China, wir haben die China-Schulakademie, wir haben Stipendienprogramme, zum Beispiel der Studienstiftung des Deutschen Volkes, die genau Studierende, Schüler, Schülerinnen sozusagen ausbilden im Umgang mit China. Dazu gehören dann Sprachkurse, weitere Kompetenzprofile, aber auch Besuche in China selbst. Das heißt also, da wird auch in der Zivilgesellschaft relativ viel aufgebaut, aber da gibt es ganz sicherlich noch Potenzial, vor allem auch, wenn wir uns angucken, wie das in Staaten wie Schweden, Niederlande und so weiter passiert.
4: Mhm. Darauf würde ich, auf das Letztere würde ich nochmal später gern zurückkommen. Lassen Sie uns gerne nochmal einen Schritt zurücktreten und auf die Infrastrukturen in Deutschland sprechen. Also ich erinnere mich zum Beispiel daran, dass ich in der Schule, in der 7. oder 8. Klasse, gab es eine China-AG in unserer Stufe. Sollten wir schon so früh anfangen mit China-Wissen? Was meinen Sie?
8: Ja, würde ich schon auch sagen. Da war wahrscheinlich auch Ihre Schule sozusagen ein Leuchtturmprojekt. Mhm. Heutzutage ist es so, dass wir eigentlich in ganz Deutschland, zumindest in einigen Bundesländern, auch verstärkt Unterricht zu chinesischer Geschichte haben. Und gleichwohl muss man ganz deutlich sagen, es ist natürlich auch wenig Zeit dafür. Also da reden wir wirklich von 2, 3 Unterrichtseinheiten maximal. Da geht es vielleicht um den Zweiten Weltkrieg in Asien. Da geht es vielleicht zumal um die Gründung der Volksrepublik China, Blick auf China heute, Autoritarismus und so weiter. Also das sind dann meistens sehr, sehr wenige so schlaglichtartige Blicke auf China, die natürlich aber trotzdem extrem wichtig sind.
4: Also ich habe ja auch Asienwissenschaften studiert mit dem Schwerpunkt China. Und ich erinnere mich, dass wir an der Uni auch so Studiengänge hatten, wo eben Politikwissenschaften oder auch Jura, BWL, VWL dann mit den China-Wissenschaften verbunden sind. Und das ist, wenn ich nach Ihrer Erklärung gehe, dann würde es ja auch Sinn machen, dass wir das eben weiterhin fördern, oder?
8: Das ist genau diese Kombination aus einer Regionalwissenschaft, sei es irgendwie Sinologie oder China-Studien und anderen Fächern wie eben Jura, BWL, VWL zum Beispiel oder auch Geschichte, die dazu führen, dass man eben auch tatsächlich für den Arbeitsmarkt ganz gut aufgestellt ist. Und das hat letztendlich dazu geführt, dass wir seit den 2000er Jahren, vor allem seit den 2010er Jahren, eben so unglaublich viele gute Leute auch in den Ministerien, in der Politik, in der Wirtschaft haben, die eben mit so einer breiten Kompetenz auch sozusagen unterstützen können.
4: Und jetzt gerade gibt es also genug von diesen Fachleuten, aber ich habe so ein bisschen den Anschein, dass es zurückgehen könnte, weil als ich damals das Studium angefangen habe, waren wir so 60 bis 80 Leute im Studiengang und dann die Jahrgänge nach mir, da waren es aber nur so 20, 30 Leute. Ist das alarmierend? Also geht der Nachwuchs an Fachleuten zu China vielleicht nicht doch irgendwo zurück?
8: Ich glaube, Ihr Eindruck, der stimmt tatsächlich. Wir haben diese Konjunkturen schon immer gehabt. Und die Konjunkturen, auch in den Studierendenzahlen, waren immer davon abhängig, welches China-Bild sozusagen gerade dominant ist, wie positiv, wie negativ das ist, um das mal ganz plakativ auch zu formulieren. Man sollte sich da durchaus Gedanken machen, wie man da auch junge Studierende wieder stärker auch für China interessieren kann, vielleicht auch sozusagen mit einer anderen Stoßrichtung, dass man früher auch einen sehr stark politisch-historischen Blick auch fördert, vielleicht auch schon in der Oberstufe fördert, sodass das Interesse an China auch da bleibt, auch wenn China gerade eben sozusagen eine Entwicklung durchmacht, die natürlich besorgniserregend ist, was jetzt die Entwicklung unter Xi Jinping seit 2012, 2013 betrifft. Und gleichzeitig ist es letztendlich eine Konjunktur und ich glaube auch, dass das wieder besser werden wird.
4: Und es gibt ja auch China-Kompetenzzentren in verschiedenen deutschen Städten. Also das gibt ein China-Kompetenzzentrum in Düsseldorf zum Beispiel, in Clausthal, an der Universität Würzburg. Und dann wird es ja bald auch ein bundesweites Projekt geben.
8: Genau. Das also diese Kompetenzzentren, die wir hatten in den letzten 3, 4 Jahren, die hatten regionale Schwerpunkte und konnten da auch sehr autonom ihr eigenes Programm entwickeln und haben da eben entsprechende Schwerpunkte gesetzt. Das Programm ist dieses Jahr leider ausgelaufen und gleichzeitig hat das Bundesministerium für Forschung, Technologie und Raumfahrt jetzt im August bekannt gegeben, dass man sich als sozusagen regionales Förderprojekt auch auf neue Förderlinien bewerben kann. Das heißt, es wird die Möglichkeit geben, dass es zumindest vereinzelt eine Verstetigung dieser Regioförderung geben wird. Dann wahrscheinlich im Rahmen dieses neu zu schaffenden Kompetenznetzwerks China Wissen soll das ja heißen, was am Ende so eine Art bundesweites Netzwerk, Infrastruktur sein wird und wo wir natürlich irgendwie alle hoffen, dass das viel an Vernetzung, Koordination auffangen kann und was eben sozusagen jetzt vielleicht droht, verloren zu gehen.
4: Also Ihre These ist, wir in Deutschland sind gut aufgestellt, wenn es um China-Wissen geht, um China-Kompetenz und auch Expertise. Das ergänzt sich ja auch alles und hängt miteinander zusammen. Aber wie viel investiert Deutschland denn eigentlich im internationalen Vergleich in China-Kompetenz?
8: Aktuell ist es so, wir haben eine Förderlinie, die jetzt dieses Jahr ausgelaufen ist, die Regio-China-Linie, aber auch sozusagen weitere kleinere Linien des Bundesministeriums, ungefähr zwischen 4 und 5,5 Millionen Euro, die pro Jahr investiert werden. Das ist, wenn wir uns das jetzt mal angucken, im Vergleich zu anderen Staaten wie zum Beispiel Schweden oder Niederlande, vergleichsweise wenig. Also ich habe das mir angeguckt, in Relation zum Bruttoinlandsprodukt ist das im Vergleich zum Niederlande tatsächlich die Hälfte. Also die Hälfte dessen, was die Niederlande investiert. Das Grundproblem ist aber tatsächlich gar nicht so sehr die absolute Summe, sondern das Grundproblem ist in Deutschland eher die Projektförmigkeit. Also wir haben immer wieder Förderlinien, die etabliert wurden. Wir haben seit ungefähr 2015 verschiedene Fördermaßnahmen der Bundesregierung zur Stärkung der China-Kompetenz in Deutschland. Das war auch unglaublich wichtig. Das hat unglaublich viel auch sozusagen die Etablierung entsprechender Strukturen bereichert, begünstigt. Und gleichzeitig war es immer wieder so, dass dann nach 3-4 Jahren auch eine Linie eben auch ausläuft. Und wenn diese Projektlinien auslaufen, dann verschwindet natürlich diese Infrastruktur. Man kann natürlich nicht erwarten, dass Universitäten das irgendwie noch notdürftig am Laufen halten. Und deswegen ist eigentlich die Grundherausforderung die Verstetigung. Also wir müssen an diesen Punkt kommen, dass wir wegkommen von diesen 3-4 Jahreszyklen hin zu einer mittelfristigen Förderung von China-Kompetenz in Deutschland. Und da hoffe ich natürlich, dass dieses neue Kompetenznetzwerk China-Wissen, wie es ja heißen soll, da vielleicht tatsächlich etwas mehr bewirken kann, dass wir wegkommen von der Projektförmigkeit hin zu einer Verstetigung der Förderung.
3: Das war der Politikwissenschaftler Stefan Messingschlager im Gespräch mit Joyce Lee, und andere Folgen des Podcasts Welt macht China finden Sie in der ARD Sounds App.
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3: Die AfD hat die Landtagswahl in Sachsen-Anhalt mit deutlichem Vorsprung gewonnen. Dabei konnte sie dem Endergebnis zufolge ihr Ergebnis von 2021 mehr als verdoppeln. Die CDU ist dagegen abgestürzt und kommt auf nur die Hälfte ihres Ergebnisses. Unser heutiger Gastautor ist Felix Daxl vom Spiegel. Er findet, die mit mehr als 75% sehr hohe Wahlbeteiligung in Sachsen-Anhalt sei eine gute Nachricht, unabhängig vom Ergebnis.
9: Diese hohe Beteiligung spricht dafür, dass die repräsentative Demokratie funktioniert. Und das ist trotz allem Unmut und Protest in der Bevölkerung von Sachsen-Anhalt eine große Akzeptanz gibt für das demokratische Instrument der Wahlen. Widersinnig mag das klingen, wenn eine Partei sensationell die Wahl gewinnt, die als gesichert rechtsextrem gilt. Die Alternative für Deutschland. Eine Partei, die Menschen ausgrenzt, demokratische Institutionen diskreditiert und Moskau in Teilen näher zu stehen scheint als Berlin. Diese Einwände sind verständlich, nur liegt genau in dieser Ambivalenz die Herausforderung der Demokratie. Die Parteien der Mitte dürfen den AfD-Wählern nicht das Gefühl geben, sie hätten sich verwählt. Aus dem Rekordergebnis erwächst aber auch für die AfD eine Verantwortung. Die Partei kann sich nun nicht mehr als unterdrückter Underdog inszenieren. Die AfD muss beweisen, dass sie fähig ist, Mehrheiten zu bilden, zu verhandeln und Kompromisse zu schließen. Gut möglich, dass sie daran scheitert,
3: meint unser heutiger Gastautor Felix Daxl vom Spiegel. Neben dem historischen Erfolg der AfD lenkt die Volksstimme aus Magdeburg den Blick auf den Absturz der CDU, die seit 2002 in Sachsen-Anhalt an der Regierung ist.
10: Im Wahlkampf fehlten Kampfgeist, Biss und der unbedingte Siegeswille. Die Union war im Landtagswahlkampf kein Team. Es fehlte eine geschlossene Mannschaftsleistung. Dazu kam scharfer Gegenwind aus Berlin. Der unbeliebte Bundeskanzler wurde bei den wenigen Auftritten in Sachsen-Anhalt vor der Bevölkerung geradezu versteckt. Und kurz vor der Landtagswahl wurde dann auch noch der Richtungsstreit in der Union neu entfacht. Die Gretchenfrage dabei: Sollte sich eine CDU-geführte Minderheitsregierung von der Linken tolerieren lassen? In diesem Punkt ist die Landes-CDU gespalten. Die Regierungsbildung in Sachsen-Anhalt wird nun vor allem eines sehr kompliziert.
3: Und die Rheinzeitung aus Koblenz ist folgender Ansicht.
10: Ein blau-braunes Sachsen-Anhalt wäre übel, aber noch nicht der Einsturz Deutschlands. Will man einen weiteren Durchmarsch der AfD stoppen, braucht es nicht länger nur Durchhalteparolen. Eine Brandmauer, die die Menschen politisch überzeugt, kann nur aus in ihrem Alltag nachhaltig wirkenden Taten gebaut werden.
3: Das waren die Standpunkte. Zusammengestellt hat sie heute Volko Damm.

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1: Um 4 Uhr mit Ronald Lessig. Die AfD hat die Landtagswahl in Sachsen-Anhalt mit großem Vorsprung gewonnen, eine absolute Mehrheit hat sie aber verpasst. Die Wahlbeteiligung liegt demnach bei über 77%. Aus der Nachrichtenredaktion Michael Latz.
2: Wie die Landeswahlleitung mitteilte, landete die AfD mit 43,8% vor der regierenden CDU von Ministerpräsident Schulze, die lediglich auf 17,2% kam, ihr schlechtestes Ergebnis bei einer Landtagswahl in Sachsen-Anhalt. Nach dem vorläufigen Endergebnis erzielte die SPD 9,3%, vor den Grünen mit 8,9% und der Linken mit 8,6%. Auch das BSW zog mit 5,3% in den Magdeburger Landtag ein. Eine Regierungsbildung dürfte äußerst schwierig werden. Die Rolle des Zünglands an der Waage könnte dem BSW zufallen.
1: Nach der Wahlniederlage für die CDU in Sachsen-Anhalt will Ministerpräsident Schulze im Parteivorstand über Konsequenzen sprechen. Er fahre am Morgen nach Berlin zum Bundesvorstand. Am Abend wolle er dann dem Landesvorstand einen Vorschlag machen, sagte Schulze in Magdeburg. Sachsen-Anhalts Ministerpräsident hat das Direktmandat in seinem Wahlkreis verpasst. Es ging an die AfD. Der Nachwahlbefragung von Infratest DIMAP zufolge litt die CDU unter der negativen Bewertung der Bundesregierung. Demnach finden 84% der Befragten, die CDU habe vor der Bundestagswahl viel versprochen.

0: Spiel der unterschiedlichen Halbzeiten. In der ersten Hälfte führte Frankfurt nur mit 1:0, war klar besser. Nach dem Seitenwechsel die Augsburger wie ausgewechselt. Sie spielten sich in einen Rausch und gewannen am Ende durch die Tore von Ibrahimovic, Fellhauer, Claude Maurice und Rieder mit 4:1. Der FCA ist damit nach 2 Spieltagen Tabellenführer. Punkt- und torloses Schlusslicht ist der Hamburger SV, der zu Hause eine 0:5 Klatsche gegen Mainz kassierte.
1: Das waren die Nachrichten. Das Wetter in Deutschland. Am Tage ein Wechsel aus Sonne und Wolken, gebietsweise stark bewölkt und vereinzelt Schauer, 21 bis 33 Grad. Am Dienstag in der Nordwesthälfte Regen, in der Südosthälfte sonnig, 19 bis 31 Grad und am Mittwoch öfter Regen bis 22 Grad. 4:03 Uhr.
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3: Die A8 Karlsruhe Richtung Stuttgart ist zwischen Pforzheim Süd und Heimsheim wegen Fahrbahnerneuerung bis 5 Uhr gesperrt. Die Umleitung führt über die U9. Die A43 Wuppertal-Recklinghausen ist zwischen Kreuz Bochum und Kreuz Recklinghausen wegen Brückenarbeiten bis 5 Uhr in beiden Richtungen gesperrt. Die A44 Kassel Richtung Dortmund ist zwischen Diemelstadt und Marsberg wegen Bauarbeiten bis 5 Uhr gesperrt. Die Umleitung führt über die U24. Die A46 Heinsberg Richtung Düsseldorf ist zwischen Grevenbroich und Kapellen wegen Bauarbeiten noch bis 5 Uhr gesperrt. Soweit der Verkehr. Ihnen eine gute und freie Fahrt.
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3: Und die kommt wie immer vom Norddeutschen Rundfunk. Im Studio ist heute Nacht Detlef Karg mit aktuellen Informationen und Hintergründen. Und wir blicken natürlich in dieser Nacht vor allem auf die Landtagswahl in Sachsen-Anhalt. Da hat die AfD ihr Ergebnis auf 43,8% gesteigert. Die bislang in einer Koalition regierende CDU kam auf etwas über 17%. Aber es reicht nicht für die absolute Mehrheit bei der AfD. Das amtliche Endergebnis liegt bald vor, aber die Hochrechnungen sprechen eine klare Sprache. Die hat über den gestrigen Abend hinweg mein Kollege Oliver Christ verfolgt, mit dem ich über den Wahlausgang in der ARD-Infonacht gesprochen habe. Knapp 44% also für die AfD. Welche Erklärung haben die Meinungsforscher gestern für dieses Ergebnis gehabt?
4: Ja, die AfD ist, man könnte es so nennen, die zentrale Sammelstelle für politisches Misstrauen und Unzufriedenheit. Und diese Unzufriedenheit ist sehr, sehr groß in Sachsen-Anhalt mit Blick auf die Berliner Politik, aber auch mit der bisherigen Landespolitik. 9 von 10 Wählerinnen und Wähler sagen, sie sind weniger oder gar nicht zufrieden mit der Politik der Bundesregierung. Selbst 2 von 3 CDU-Anhänger äußern sich ablehnend. Bei den SPD-Anhängern sind es sogar noch etwas mehr. Das zahlt natürlich ein bei der AfD, weil auch die Arbeit der Landesregierung mehrheitlich schlecht beurteilt wird. Dieser Unmut aber ist es nicht allein. Der Partei wird auch inhaltlich immer mehr zugetraut. In fast allen Politikfeldern sehen viele Wählerinnen und Wähler die größte Kompetenz bei der AfD. Man kann sagen, viele wählen die AfD nicht mehr aus Protest, sondern auch aus innerer Überzeugung.
3: Blicken wir auf die Wählerwanderung. Von wem gewinnt die AfD am meisten? In welchen Bevölkerungsschichten ist sie besonders stark?
4: Ja, die AfD profitiert am meisten von der wirklich sprunghaft angestiegenen Wahlbeteiligung. Die lag 2021 bei gut 60%. Jetzt liegt man bei 78%. Und diese früheren Nichtwähler haben zum Großteil, genau sind es 170.000, AfD gewählt. Klar ist bei dem Wahlergebnis, dass die Partei in praktisch allen Wählerschichten enorm zulegen kann. Besonders stark ist sie bei Männern zwischen 35 und 60, wobei sie auch bei Frauen in diesem Alter auf fast 50% kommt. Bei Arbeitern erreicht die AfD über 60%.
3: Einen herben Absturz hat die CDU erlebt. Ist allein der Bundestrend daran schuld?
4: Ja, das ist ein Grund, ein wichtiger Grund. Die Arbeit der Bundesregierung wird extrem schlecht beurteilt. Hauptschuldiger aus Sicht der Wählerinnen und Wähler die CDU, insbesondere Friedrich Merz. Nur 9% sind mit seiner Arbeit zufrieden. Im Vergleich mit den anderen Vorsitzenden der Bundesparteien ist er da klar Schlusslicht, noch hinter Lars Klingbeil oder Bärbel Baas und mit deutlichem Abstand hinter Alice Weidel und Tino Chrupalla von der AfD, die die Rangliste da anführen. Über 80% sind der Meinung, die CDU unter Merz habe zu viel versprochen und zu wenig

0: nicht getan. Selbst die Mehrheit der CDU-Wähler ist dieser Ansicht und diesem schwachen Bundestrend konnte die Landes-CDU sich nicht entgegenstellen. Im Gegenteil, in allen Politikfeldern wird der Partei deutlich weniger Kompetenz zugeschrieben als noch bei der letzten Wahl. Hinzu kommt mit Sven Schulze ein Ministerpräsident und ja ein Spitzenkandidat, der an die Beliebtheitswerte seines Vorgängers Rainer Haseloff nicht herankommt, von Amtsbonus kaum eine Spur.
1: Im Landtag wird auch das BSW sitzen, das in Umfragen kontinuierlich unter 5% lag. Gibt es dafür eine Erklärung, warum es dennoch gereicht hat?
0: Ja, wir betonen ja immer wieder, Umfragen sind nur Momentaufnahmen, keine Ergebnisvorhersage. Und da gibt es eine Fehlermarge von rund 2%. Das BSW lag, wie ja eben erwähnt, bei 4%, jetzt bei knapp über 5%. Das ist also im Bereich der Fehlertoleranz. Ja gut, eine inhaltliche Antwort könnte man finden beim Blick auf die wahlentscheidenden Themen. Nach der Frage sozialer Sicherheit folgt nämlich schon das Thema Frieden in Europa. Wenn man jetzt noch sieht, dass 50% der Wählerinnen und Wähler in Sachsen-Anhalt Russland nicht als Bedrohung empfinden und sich den Kurs des BSW vor Augen hält, ja, dann könnte man hier die Antwort finden, warum es dann doch noch gereicht hat mit dem Sprung über die 5%.
1: Oliver Christ hat die Meinungsforschungsinstitute analysiert. Diese Landtagswahl, das wurde schon vorher prognostiziert, wird auch Auswirkungen auf die Bundesregierung haben. Diesmal trifft es die CDU, die in dem Bundesland nahezu halbiert wurde. Am Abend gab es dazu aus Berlin nur wenige Statements seitens der Partei. Mein Kollege Carsten Fick hat in der ARD-Infonacht darüber mit Anne-Kathrin Mellmann aus unserem Hauptstadtstudio darüber gesprochen, welche Botschaft dieses Wahlergebnis in Richtung Bundesregierung sendet.
2: Na, ändert euch, ändert möglicherweise auch euer Spitzenpersonal. Also die offensichtlich sehr große, extreme Unzufriedenheit mit der CDU ist deutlich geworden. Für die SPD lässt sich das nicht so sagen. Sie ist stabil, während die CDU halbiert wurde. Also es geht bei diesem Wählervotum vor allen Dingen um die Kanzlerpartei. Und Sven Schulze, der noch amtierende CDU-Ministerpräsident von Sachsen-Anhalt, der hatte ja eigentlich ganz gute Werte zur Zufriedenheit mit seiner Person. Und er hat heute Abend gesagt, als er dann gefragt wurde nach der Berliner Mitschuld, dass das Ergebnis ja mit Sicherheit über Sachsen-Anhalt hinaus strahlt. Ja, und wie, das wird sich dann noch zeigen.
3: Welche Reaktionen gibt es denn schon vom Führungspersonal, also gemeint sind CDU, SPD?
2: Gemeldet hat sich der Vizekanzler Lars Klingbeil von der SPD. Er findet, dieses Ergebnis ist Grund zum Nachdenken. Nachdenken über die Politik in Berlin. Und Generalsekretär Tim Klüssendorf von der SPD, der meinte erstmal, das Ergebnis zeigt, die SPD hat ihre Hausaufgaben gemacht, weil das Ergebnis ja doch ganz gut war. Aber später dann auch, dass man noch über einiges sprechen müsse, wie zum Beispiel Pflege und Rente, all diese Reformen, die jetzt anstehen. Und ich kann mir vorstellen, dass die abschlagsfreie Rente nach 45 Beitragsjahren da nochmal auf den Tisch kommt. Die soll ja abgeschafft werden. Und von CDU-Spitzen war zu hören, dass dieses Wahlergebnis eine Zäsur darstelle.
3: Bei einem solch starken Ergebnis für die AfD muss und wird da die Diskussion über die Brandmauer neu geführt, neu aufgenommen werden?
2: Ja, mit Sicherheit. Schon allein, weil die AfD nach Bekanntwerden dieses Wahlergebnisses ja gesagt hat, die Brandmauer, die ist damit offensichtlich abgewählt. Aber dann eben auch, weil Befragungen gezeigt haben, Befragungen der Wählerschaft von allen anderen Parteien, dass die Menschen die Brandmauer mehrheitlich kritisch sehen. Also das gilt insbesondere für Anhänger der CDU.
3: Soll ja eigentlich der Herbst der Reformen werden. Stichwort auch Abschaffung der Rente mit 63. Wird man auch da noch mal rangehen? Wird es da eventuell Änderungen noch geben?
2: Also ich finde das durchaus vorstellbar, zumal das ja auch ein größeres Wahlkampfthema war. Wichtig für Sven Schulze, der sich dem entgegengestellt hat als CDU-Politiker. Ja, und das geht ja dann auch in den nächsten Wochen noch um Mecklenburg-Vorpommern und Berlin. Also Zeichen setzen, dass da noch Bewegung drin ist, das ist jetzt durchaus denkbar.
3: Ihre Einschätzung vielleicht zum Abschluss. Was wird in Berlin in der Bundesregierung die nächsten Tage passieren? Wie schnell wird es da klare Worte, klare Reaktionen geben auf diese Wahl?
2: Also Reaktionen wird es auf jeden Fall geben und mit Sicherheit auch schon am Montag vom Spitzenpersonal. Wie klar die dann aber sein werden, muss man sehen.
1: Anne-Kathrin Mellmann aus dem Hauptstadtstudio.
4: Die Meinung.
1: Zum Wahlausgang in Sachsen-Anhalt nun der Kommentar der Chefredakteurin des Mitteldeutschen Rundfunks, Christine Bohmann.
4: Es ist das erste Mal in der Geschichte der Bundesrepublik, dass eine rechtsextremistische Partei eine realistische Chance bekommen könnte, eine Landesregierung zu führen. Das ist der Wille der Wählerinnen und Wähler. Die Menschen in Sachsen-Anhalt haben sich entschieden. Das gilt es in einer Demokratie zu respektieren, auch wenn man die Entscheidung für fatal hält. Mit diesem Ergebnis muss die politische Landkarte Deutschlands neu vermessen werden. Auch wenn im Land gewählt wurde, die Verantwortungssuche findet auch in Berlin statt. Friedrich Merz war angetreten, um die Umfragewerte der AfD zu halbieren. Stattdessen hat er seine Partei in eine Abwärtsspirale gezogen und die SPD gleich mit. Dass es so weit kommen konnte, ist auch das Versagen aller anderen Parteien. Über Jahre haben sie zugesehen, wie das Vertrauen in politisches Handeln mehr und mehr gesunken ist. Und sie haben zugelassen, dass die AfD die Ängste und Sorgen der Menschen zu ihrem politischen Kapital machte. Ja, sie haben vor der AfD gewarnt. Aber sie haben keine überzeugenden Antworten gefunden, warum die Menschen im Land stattdessen sie wählen sollten. Das Vertrauen in die Demokratie und ihre Institutionen schwindet im Rekordtempo. Diese Mehrheit für die AfD ist deshalb nicht nur der Sieg einer Partei. Es ist ein brutales Eingeständnis der politischen Niederlage ihrer Gegner. Auf Kosten einer freien und gleichen Gesellschaft.
1: Christine Bohmann kommentierte.
5: Das Wetter in Deutschland.
1: Und zwar für heute Montag, den 7. September. Es ist wechselnd regional, teils auch stärker bewölkt. Im Süden teils länger sonnig. Gebietsweise sind Schauer möglich, ausgehend von den zentralen und südlichen Mittelgebirgen auch kurze Gewitter. Erwärmung auf 21 Grad auf Usedom und bis 33 Grad am Oberrhein. Es weht ein mäßiger im Bergland und an der See auch stark böiger Wind aus südwestlichen Richtungen. Und die Temperaturen deutscher Städte zur Stunde: in Kiel 14 Grad, Hamburg 15 Grad, Rostock 13 Grad, Hannover 15 Grad, in Berlin 11 Grad, Kassel 13 Grad, Münster 16 Grad, Köln 18 Grad, Frankfurt am Main 17 Grad, Erfurt 11 Grad, Saarbrücken 18, Nürnberg 11 Grad, Dresden 10 Grad, in Stuttgart 15, in Freiburg 16 und München meldet 13 Grad. Und der Blick auf die Uhr, 4.15 Uhr, Viertel nach 4.
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1: Der Wahlgewinner vom gestrigen Abend, er heißt Ulrich Siegmund von der AfD. Er könnte der nächste Ministerpräsident von Sachsen-Anhalt werden. Aber kann er das wirklich? Könnte er der Ministerpräsident für alle Menschen im Land sein? Menschen in Magdeburg haben da teils unterschiedliche Ansichten.
6: Ich glaube, keiner kann es allen recht machen, aber es wäre schon möglich, dass ein Ministerpräsident im Großen und Ganzen für seine ganzen Leute da sein kann, jedem irgendwie was Gutes tun kann.
7: Also er kann für 40%, die ihn wählen, sicherlich derjenige sein. Vielleicht auch noch für 10% mehr, aber alle anderen glaube ich nicht, dass sie sich solidarisieren könnten und er umgekehrt auch nicht.
8: Mit Sicherheit. Also wenigstens für die Leute, die arbeiten gehen, sage ich ehrlich, wie es ist. Der ist halt am Volk.
9: Nein, kann er nicht, weil er Mitglied einer Partei ist, die einen sehr großen Teil unserer Gesellschaft ausschließen. Alle Menschen mit Migrationshintergrund, Menschen mit einem Diversitätshintergrund. Und damit ist er nicht der Ministerpräsident für alle Menschen in Sachsen-Anhalt.
10: Ich denke nicht. Meiner Meinung nach nicht. Zu jung einfach auch nur dazu. 35, muss man noch in der Erfahrung ein bisschen sammeln.
1: Eine Umfrage in Magdeburg war das. In der Tagesschau hat mein Kollege Gunnar Breske mit dem noch amtierenden Ministerpräsidenten von Sachsen-Anhalt, mit Sven Schulze von der CDU und mit dem Spitzenkandidaten der AfD, Ulrich Siegmund, über das gestrige Ergebnis gesprochen.
11: Bei mir ist der amtierende Ministerpräsident Sven Schulze von der CDU. Herr Schulze, guten Abend. Warum sind Sie heute abgewählt worden?
12: Ja, das ist ein Ergebnis, was wirklich sehr schmerzlich für uns ist, eine klare Niederlage auch, muss man ganz klar so sagen, kann man gar nicht drum herum reden. Es spielen viele Themen mit rein und das werden wir jetzt wirklich sehr intensiv herauswerten. Wir haben hart gekämpft, aber am Ende nicht mehr ansatzweise das Ergebnis, was wir uns gewünscht hätten.
11: Spüren Sie noch den Rückhalt Ihrer Partei angesichts dieses Ergebnisses?
12: Ich kriege viele Rückmeldungen, gerade aus ganz Deutschland, auch von den Ministerpräsidentenkollegen zu mir persönlich. Ich habe gerade auch eine Statistik gesehen, dass ich die gleichen Persönlichkeitswerte hatte wie Rainer Haseloff bei seiner letzten Wahl. Aber am Ende nützt es ja nichts. Am Ende haben wir als CDU ein Ergebnis eingefahren, das uns sehr, sehr schmerzt. Es ist übrigens kein schwarzer Tag für Sachsen-Anhalt. Es ist eine hohe Wahlbeteiligung. Es ist Demokratie, da gewinnt man, da verliert man. Aber uns persönlich schmerzt das schon sehr, ja.
11: Wenn Sie Ihre persönlichen Werte ansprechen, ist das dann im Gegenschluss die Analyse, dass in Berlin der Kanzler die Schuld an diesem Wahlergebnis trägt?
12: Schauen Sie, am Ende müssen wir insgesamt das Ergebnis bewerten. Und ich hatte das Ziel, das sage ich ganz offen, dass wir ein besseres Ergebnis kriegen als bei der letzten Bundestagswahl. Da haben wir hier 19% gehabt. Das ist jetzt etwa ähnlich. Wir haben uns also nicht verbessert, sondern sind auf dem Level scheinbar gleich geblieben. Und das hilft alles am Ende nichts. Wir haben eine Niederlage erlitten hier in Sachsen-Anhalt. Die Menschen haben uns ein klares Zeichen gesendet, was aber, denke ich, auch über Sachsen-Anhalt hinausstrahlt.
11: Herr Schulze, ganz herzlichen Dank, dass Sie bei uns waren. Und damit tauschen wir den Platz, denn ich begrüße jetzt auch bei uns Ulrich Siegmund von der AfD, der Spitzenkandidat ist, ebenfalls bei uns. Kommt zu uns. Werden Sie Sachsen-Anhalt regieren, egal ob die absolute Mehrheit kommt oder nicht? Herr Krupalla hat in der ARD Sie schon als künftigen Ministerpräsidenten bezeichnet.
13: Niemand weiß, was in den nächsten Stunden und Tagen noch passiert. Niemand weiß, welche Auswirkungen das jetzt auch haben wird. Auch vielleicht für einzelne Abgeordnete anderer Parteien. Ich habe ganz klar gesagt, wir müssen uns selbst treu bleiben. Wir müssen unseren Werten treu bleiben. Ich möchte nicht so werden wie die, die jedes Mal nach der Wahl genau das Gegenteil von dem umsetzen, was sie vorher versprochen haben. Aber ich werde Demokrat bleiben. Und wenn es solche Partner gibt, natürlich werden wir hier mit denen zusammenarbeiten. Natürlich haben wir einen Regierungsauftrag, aber nicht unter der Maßgabe, dass wir uns selbst inhaltlich verbiegen und dass der Wähler nicht nach der Wahl nicht das bekommt, was er auch vorher gewählt hat, nämlich eine AfD-Politik.
11: Aber können Sie jetzt angesichts dieses Ergebnisses und auch die Stimmen, die wir heute am Wahlabend schon gehört haben aus Ihrer Partei. Ist überhaupt die Opposition noch denkbar? Das scheint doch gar keine Möglichkeit mehr zu sein.
13: Deswegen bin ich jetzt so optimistisch, dass sich hier noch sehr viel in den nächsten Stunden bewegen wird, auch in den nächsten Tagen bewegen wird, auch im politischen Berlin. Weil dieses Land muss sich eigentlich mal die Frage stellen, Sie haben es ja gerade gesagt, ist es überhaupt noch möglich oder denkbar? Und was ist denn überhaupt aktuell hier politisch gerade passiert? Wir haben eine positive Trendwende herbeigeführt. Wir haben es geschafft, dass eine Partei, die seit Jahren diskreditiert wird, ausgegrenzt wird, die man mit allen Mitteln versucht zu bekämpfen, hier ein so starkes Ergebnis einfährt, weil die Menschen ganz einfach sehen, dass zwischen der Lebensrealität eine ganz andere Sprache gesprochen wird, als dem, was man ihnen im Fernsehen erzählen möchte. Und deswegen sind wir auf dem richtigen Weg. Die Menschen möchten ihr altes, sicheres Deutschland zurück und sie möchten es mit einer starken Alternative für Deutschland. Und diese Wahlergebnisse werden wir in anderen Bundesländern in den nächsten Jahren selbstverständlich auch haben. Und deswegen bin ich gespannt, welche Auswirkungen diese historische Wahl heute auch für Deutschland haben wird.
11: Wenn Sie diese Zuversicht ansprechen, mag das für Ihre Wählerschaft sicherlich zutreffen. Jetzt gibt es aber auch einen anderen Teil der Bevölkerung und Sie wissen, dass das so ist. Da sind Menschen, die haben Angst. Die schauen dieses Ergebnis und die haben Angst vor dem Land, das daraus werden könnte, wenn sie regieren. Was bieten Sie diesen Menschen an?
13: Diesen Menschen reiche ich selbstverständlich die Hand. Es waren auch in diesem Wahlkampf wieder wahnsinnig viele Vorurteile im Raum, viele Fake News, viel Desinformation. Und demzufolge ist diese Sorge ganz oft unbegründet. Wir müssen miteinander sprechen, wir müssen Gräben zuschütten. Und deswegen möchte ich auch diesen Rundfunkzwangsabgabe endlich beenden, diesen Medienstaatsvertrag natürlich kündigen, weil natürlich auch Teile des öffentlich-rechtlichen Rundfunks in diesem Wahlkampf einen Beitrag dazu geleistet haben, dass wir eine große Form der Desinformation hatten, dass viele Menschen hier Vorurteile über unsere Partei haben, die völlig unbegründet sind. Und die möchte ich denen nehmen. Wir müssen wieder miteinander sprechen. Wir möchten Gräben zuschütten. Wir sind ein Land. Wir müssen zusammenhalten. Und das ist ein Punkt, der ist extrem wichtig. Und das ist auch ein Punkt, an dem ich maßgeblich mit beteiligt sein möchte. Ich möchte diesen Menschen zuhören. Ich möchte es für alle Menschen in diesem Land machen.
1: Sagt der Wahlgewinner von Magdeburg, Ulrich Siegmund von der AfD, im Gespräch mit Gunnar Breske. Die Pläne der AfD in Sachsen-Anhalt finden sich im Regierungsprogramm zur Landtagswahl. Da ging es unter anderem um Bürgerwachten, ein Ende der Schulpflicht, Abschiebung von Asylbewerbern und, wir haben es gerade gehört, auch um die Kündigung des Medienstaatsvertrags. Was wäre davon im Einzelfall überhaupt durchsetzbar, sollte die AfD regieren? Eine teilweise juristische Einschätzung von Max Bauer und Alena Lagmöller aus der ARD-Rechtsredaktion.
14: In der Bildungspolitik hätte eine AfD-Landesregierung in Sachsen-Anhalt großen Spielraum, denn Bildungspolitik ist grundsätzlich Ländersache. Das ist so im Grundgesetz geregelt. Doch nicht alles, was politisch gefordert wird und wofür eine AfD-Landesregierung auch dann zuständig wäre, ist dann rechtlich auch möglich. Also Lehrpläne, die beruhen nicht unmittelbar auf einem Gesetz. Hier bräuchte es nicht mal die Entscheidung des Landtags, um etwas zu ändern. Möchte das Bildungsministerium eines Landes Lehrpläne ändern, dann ist das grundsätzlich relativ leicht möglich und auch zügig umsetzbar. Also eine AfD-Landesregierung, die hätte hier eine große Gestaltungsfreiheit. Bei der Inklusion, da sieht es ein bisschen anders aus. Zwar könnte eine AfD-Regierung stärker auf Förderschulen setzen und Inklusionsangebote auch kürzen, aber Inklusion ganz streichen, wie es die AfD fordert, das ist rechtlich nicht möglich. Das würde wahrscheinlich nicht nur gegen das Grundgesetz verstoßen, sondern auch gegen die UN-Behindertenrechtskonvention. Die gilt in Deutschland seit 2009 und soll auch Kindern mit Behinderung den Zugang zum allgemeinen Bildungssystem ermöglichen, statt sie eben vollkommen von der allgemeinen Bildung abzuschotten.
15: Wenn die AfD sagt, dass sie die Rundfunkstaatsverträge kündigen möchte, dann meint sie damit die Staatsverträge, mit denen die Bundesländer den öffentlich-rechtlichen Rundfunk geschaffen haben, also ARD, ZDF und Deutschlandradio. In Sachsen-Anhalt braucht es dafür die Zustimmung des Landtags und es gibt auch eine Kündigungsfrist. Für die meisten dieser Verträge beträgt die Kündigungsfrist 2 Jahre. Das sind erstmal die formalen Basics. Gegen die Kündigung kann dann geklagt werden. Die Bundesländer könnten vor das Bundesverwaltungsgericht ziehen. Der MDR wiederum kann wegen einer möglichen Verletzung seiner Rundfunkfreiheit eine Verfassungsbeschwerde vor dem Bundesverfassungsgericht erheben. Insgesamt ist es aber wichtig, dass Sachsen-Anhalt für das Programm von ARD, ZDF und Deutschlandradio einen Ersatz schaffen wird.
14: Im sogenannten Regierungsprogramm der AfD für Sachsen-Anhalt, da steht ja gleich an zweiter Stelle hinter der Familienpolitik das Thema Migration. Und da gibt es die Überschrift Einwanderung und Remigration und unter der fordert die Partei ein Ende der, Zitat, kulturfremden Massenmigration. Jetzt ist es ja so, ungefähr 2,7% der Geflüchteten, die nach Deutschland kommen, werden nach dem sogenannten Königsteiner Schlüssel auf Sachsen-Anhalt verteilt. Und ob man angesichts dieser rund 2000 Menschen in diesem Jahr von Massenmigration nach Sachsen-Anhalt sprechen kann, lasse ich mal offen. Jedenfalls zählt die AfD in ihrem Programm über 50 Maßnahmen auf, wie sie diese sogenannte Massenmigration beenden will. Da gibt es ganz unterschiedliche Maßnahmen, die die AfD fordert. Geflüchtete an der Grenze zurückweisen, das Grundrecht auf Asyl abschaffen, Kirchenasyl unterbinden, auf kulturfremde Fachkräfte verzichten, Ukrainer nicht mehr als Kriegsflüchtlinge anerkennen. Und das sind nur einige der Punkte. Also insgesamt kann man sagen, dass von den über 50 Maßnahmen, die die AfD vorschlägt, 2/3 gar nicht umsetzbar wären. Bei 1/3, da fehlt dem Bundesland Sachsen-Anhalt schon schlicht die Zuständigkeit. Und bei 1/3 sind die Maßnahmen rechtswidrig, verstoßen also gegen deutsches Recht, gegen Europarecht oder gegen Völkerrecht. Migrationsrechtsexperten, die befürchten aber, dass die AfD nicht nur rechtswidrige Maßnahmen in der Migrationspolitik ergreift, sondern dass sie eben auch die legalen Möglichkeiten nutzt und in ihrem Sinne das Recht auslegt. Dass sie zum Beispiel Einbürgerung verzögert oder unbefristete Niederlassungserlaubnisse oder auch Arbeitserlaubnisse von Migranten einfach mal verweigern lässt durch die Behörden. Dagegen kann auf der anderen Seite aber der Bund und die Bundesebene schon was tun, denn die meisten Gesetze im Migrationsrecht, die sind Bundesgesetze und die müssen die Landesbehörden umsetzen. Aber für diese Umsetzung, der kann der Bund eben durch Verordnungen und Verwaltungsvorschriften gewisse Vorgaben machen. Und diese Vorgaben geben dann konkret auch vor, wie die Bundesgesetze auszulegen sind und wie man sie anwenden muss. Und daran, da müsste sich die AfD auch halten.
1: Einschätzungen über Möglichkeiten einer vielleicht entstehenden AfD-Landesregierung in Sachsen-Anhalt waren das aus unserer ARD-Rechtsredaktion.
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16: Mit Ina Kast. In der Fußball-Bundesliga haben die beiden Heimmannschaften am Sonntag 2 hohe Niederlagen einstecken müssen. Beginnen wir beim Hamburger SV. Die Fans waren vor Spielbeginn gegen Mainz 05 euphorisch. Immerhin hatte ihr Club auf dem Transfermarkt ja noch einige vielversprechende Spieler verpflichtet. Das erste Heimspiel der Saison möchten die HSV-Fans nun aber so schnell wie möglich vergessen. Denn die HSV-Spieler um Kapitän Nikolai Remberg haben gegen Mainz mit 0:5 verloren.
17: Wir müssen unsere Schlüsse daraus ziehen und das werden wir. Ich bin mir sicher, die Trainer wissen das, wir wissen das. Wir haben eine Verantwortung dem Verein oder den Fans gegenüber, weil wir uns heute einfach nicht gut verkauft haben. Und dafür muss ich sorgen, dafür müssen die Jungs sorgen, aber wir werden das als Team ganz sicher wuppen.
16: Der Kapitän scheint sich also sicher zu sein, dass die Mannschaft zusammenhält. Nach dem zweiten Spieltag stehen die Hamburger allerdings am Ende der Tabelle. 0 Punkte hat der HSV. Eintracht Frankfurt hat auch nur 1 Pünktchen, denn die Hessen haben ihr Heimspiel gegen den FC Augsburg ebenfalls deutlich mit 1:4 verloren, Martina Knief.
18: Der FC Augsburg setzt sich an die Tabellenspitze der Bundesliga mit einem am Ende beeindruckenden Erfolg in Frankfurt. Früh früh ging die Eintracht durch Burkhardt in Führung, verpasste das zweite Tor in der ersten Halbzeit aber mehrfach. Augsburg war nicht gut im Spiel. Das änderte sich nach der Pause allerdings komplett. Ibrahimovic und Fellauer drehten die Partie in nur 2 Minuten. Claude Maurice traf nach 65 Minuten zum 3:1. Das Spiel war längst entschieden. Frankfurt zeigte kaum Gegenwehr, als Rieder mit einem direkt verwandelten Freistoß den Schlusspunkt zum 4:1 für Augsburg setzte. Die Augsburger jubelten. Eintracht Frankfurt ist mit nur einem Punkt schwach in die Saison gestartet.
16: Die zweite Fußball-Bundesliga hat mit Hertha BSC einen neuen Spitzenreiter. Die Berliner gewannen gegen Magdeburg mit 2:1 und haben damit nun die optimale Ausbeute von 4 Siegen in 4 Spielen geholt. Die weiteren Ergebnisse: Fürth verliert gegen Heidenheim mit 0:1, Aufsteiger Osnabrück gewinnt das Niedersachsen-Duell gegen Braunschweig mit 3:1. Wir gucken noch auf den Fußball-Weltverband. FIFA-Chef Gianni Infantino steht zurzeit massiv unter Druck. Nun hat sich eine FIFA-Sprecherin zu seiner Zukunft geäußert, Maximilian Springer.
19: FIFA-Präsident Gianni Infantino will im März 2027 wie geplant zur Wiederwahl antreten. Das teilte eine Sprecherin des Fußball-Weltverbands mit. Der Präsident habe schon im April angekündigt, auf dem Kongress 2027 zu kandidieren. Daran habe sich nichts geändert, so die Sprecherin. Die Bestätigung seiner Kandidatur fällt für Infantino in eine Zeit, in der er massiv unter Druck steht. Denn der Europäische Fußballverband UEFA fordert zurzeit seinen Rückzug und bereitet eine Strafanzeige in der Schweiz gegen ihn vor. Hintergrund ist die Rolle des FIFA-Chefs beim inzwischen verworfenen Plan, Anteile an Turnieren des Weltverbands an private Investoren zu verkaufen.
16: Wir gucken zur Formel 1. Kimi Antonelli hat den großen Preis von Italien gewonnen. Der Mercedes-Pilot triumphierte vor seinem Teamkollegen George Russell und Max Verstappen im Red Bull. Und das, obwohl er wegen einer Motorenstrafe von ganz hinten ins Rennen gehen musste. Lina Bergmann, wie hat Kimi Antonelli diese Aufholjagd geschafft?
20: Es ist eine Sensation, von Platz 19 zum Sieg bei seinem Heimrennen. Das hätte niemand von Kimi Antonelli erwartet. Schon gar nicht sein Mercedes-Teamkollege George Russell. Der wollte eigentlich Punkte aufholen in der Jagd um die WM. Für ihn blieb nur Platz 2, denn der junge Italiener hat sich selbstbewusst und hochkonzentriert nach vorne durchgearbeitet. Doppelsieg für Mercedes also, aber auch der erste Sieg eines Italieners in Monza seit 60 Jahren. Und das ist ein schöner Trost für die zahlreichen Tifosi, denn für Ferrari war es ein Heimrennen zum Vergessen. Charles Leclerc ist früh gecrashed und ausgeschieden und Lewis Hamilton, der wurde nur Sechster. Max Verstappen im Red Bull hat es tatsächlich geschafft und die beiden McLaren hinter sich in Schach gehalten und sich Platz 3 gesichert. Der einzig deutsche Fahrer im Feld, Nico Hülkenberg im Audi, wurde 12.
16: In der Formel 1 Gesamtwertung liegt Antonelli mit nun 7 Grand Prix-Siegen ebenfalls vor seinem Mercedes-Teamkollegen George Russell ganz vorn.
1: Das war Ina Kast mit dem Sport.

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1: Um 4.30 Uhr mit Ronald Lessig. Die AfD hat die Landtagswahl in Sachsen-Anhalt wie erwartet deutlich gewonnen. Nach Angaben der Wahlleitung erreichte die Partei allerdings keine absolute Mehrheit. Laut dem vorläufigen amtlichen Endergebnis kommt die Partei auf 43,8% der Stimmen und kann ihr Ergebnis gegenüber der Wahl vor 5 Jahren mehr als verdoppeln. Die CDU von Ministerpräsident Schulze büßte dagegen mehr als die Hälfte der Stimmen ein und erreicht rund 17%. Die SPD, Grüne und Linke kommen auf jeweils rund 9%. Das BSW ist mit 5,3% im Landtag vertreten. Für die FDP reicht es mit 2,6% dagegen nicht. Die Reaktionen auf Bundesebene fasst Gabor Hallas aus Berlin zusammen und beginnt mit dem Wahlsieger.
2: Parteichefin Alice Weidel sagte, ihre Partei habe den ganz klaren Regierungsauftrag. Die Hand sei ausgestreckt zu allen, die Sachsen-Anhalt besser machen wollten. CDU-Fraktionschef Thorsten Frey nennt das Wahlergebnis eine Zäsur für das Land. Das Ergebnis sei zu akzeptieren. Grünen-Chefin Franziska Brandner sagte, sie freue sich über das eigene Ergebnis, das Ergebnis der AfD aber sei zum Heulen. SPD-Chefin Bärbel Baas sprach von einem harten Kampf, den ihre Partei geführt habe. Das Ergebnis der AfD mache vielen Angst. Linken-Fraktionschefin Heidi Reicheneck sagte, sie sei bereit, mit allen demokratischen Kräften zu sprechen. Sie wolle aber keine AfD-Leitpolitik mittragen. Der Ball liege bei der Union und die Linke werde sich nicht billig verkaufen.
1: Kommissionspräsidentin von der Leyen will heute eine engere Zusammenarbeit der EU mit Grönland vereinbaren. Hierzu wird sie in der Hauptstadt Nuuk eine EU-Grönland-Erklärung unterzeichnen. Geplant ist, die Investitionen der EU auf der zu Dänemark gehörenden Insel deutlich auszuweiten. Damit soll den Annexionsplänen von US-Präsident Trump etwas entgegengesetzt werden. Das Finanzpaket werde einen erheblichen Umfang haben, sagte von der Leyen gestern. Der Besuch unterstreicht die wachsende geopolitische Bedeutung der Arktisregion, unter anderem wegen der dort befindlichen Bodenschätze. Der Schiffsverkehr durch die Straße von Hormus ist auf den niedrigsten Stand seit Mai eingebrochen. So passierten aufgrund des jüngsten Beschusses von Handels- und Kriegsschiffen durch den Iran und die USA zuletzt nur noch 10 Frachtschiffe pro Tag die Meerenge. Der Iran-Krieg hatte Ende Februar mit Angriffen der USA und Israels auf den Iran begonnen. Seither blockiert der Iran die wichtige Handelsstraße. Das Wetter in Deutschland. Am Tage ein Wechsel aus Sonne und Wolken, gebietsweise stark bewölkt, vereinzelt Schauer, 21 bis 33 Grad. Am Dienstag in der Nordwesthälfte Regen, in der Südosthälfte vermehrt sonnig, 19 bis 31 Grad und am Mittwoch im Südosten Regen, an den Alpen kräftig, zur Nordsee hin Schauer oder Gewitter, 17 bis 22 Grad. Das waren die Nachrichten.
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3: Und da liegen uns aktuell keine Stau- und Unfallmeldungen vor. Ihnen eine gute und freie Fahrt.
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3: In Österreich, da startet heute das neue Schuljahr und damit greift eine Neuerung, denn ab sofort gilt ein Kopftuchverbot für Mädchen bis 14 Jahren an öffentlichen und an privaten Schulen. Das entsprechende Gesetz wurde im Dezember mit großer Mehrheit im Parlament beschlossen. Nur die Grünen stimmten damals dagegen. Aus Wien, David Freches.
4: Yara ist 17 und Muslima. Und das Kopftuch gehört für sie dazu.
5: Also ich habe damals mit 12 Jahren angefangen, Kopftuch zu tragen. Es war komplett meine Entscheidung. Meine Eltern waren eigentlich sehr dagegen.
4: Mit Schulstart darf Yara ihr Kopftuch tragen. Das will die 11-jährige Maria in der Schule auch. Aber in ihrem Fall greift nun ein neues Gesetz, das Kopftuchverbot in Österreich.
6: Ich wünsche mir eigentlich, dass das halt geändert wird, weil ich finde, dass halt Österreich ein freies Land ist. Dass jede Religion akzeptiert werden soll, wie es ist.
4: Rund 12.000 junge Mädchen muslimischen Glaubens unter 14 Jahren haben bislang an Österreichs Schulen ein Kopftuch getragen. Mit dem neuen Gesetz ist das nun nicht mehr erlaubt. Bei Verstößen soll die Schulleitung zunächst ein Gespräch mit den betroffenen Mädchen und den Eltern führen. Wenn das Kind dann weiterhin Kopftuch trägt, droht eine Geldstrafe zwischen 150 und 800 Euro. Das entsprechende Gesetz wurde im Winter in Österreich mit großer Mehrheit beschlossen. Zustimmung gab es unter anderem von der rechten FPÖ, auch wenn ihnen das Verbot nicht weit genug geht. Sie forderten damals, dass es auch für Lehrerinnen gelten soll. Aber auch die Grünen sagten damals, die Idee, das Kinderkopftuch zu verbieten, sei, Zitat, absolut richtig. Das Gesetz würde in der gegenwärtigen Form aber gegen die Verfassung verstoßen, deshalb stimmten die Grünen nicht zu. Diese Bedenken sieht auch der Verfassungsjurist Heinz Meier. 2020 gab es bereits den Versuch für ein Kopftuchverbot, das wurde aber kassiert.
7: Der Verfassungsgerichtshof hat damals die Auffassung vertreten, dass der Staat neutral zu sein hat zwischen den Religionsgesellschaften. Das heißt, er darf keine benachteiligen und er darf keine einzelne bevorzugen. Und genau das passiert aber.
4: Claudia Bauer ist die für Integration zuständige Ministerin von der konservativen ÖVP. Sie sagt, die Gründe von damals, wegen derer das Verbot kassiert wurde, seien in das neue Gesetz eingeflossen. In Österreich ist es generell so, dass Eltern die Religion für ihre Kinder unter 14 Jahren bestimmen und sie religiös erziehen dürfen. Allerdings bezieht sich das neue Verbot nur auf das Kopftuch und nicht auf Kopfbedeckungen aus anderen Glaubensgemeinschaften. Wie das zur religiösen Neutralität passe, die das Verfassungsgericht vom Staat verlangt, dazu sagte Claudia Bauer im ORF.
8: Es stoßen hier mehrere Grundrechte auch aufeinander. Als Politikerin nehme ich es mir hier auch raus, dass mir das Kindeswohl in diesen Fällen schwerer wiegt als das Recht der Eltern auf religiöse Erziehung ihrer Kinder. Dass Mädchen sichtbar, frei und selbstbestimmt in unserer Gesellschaft aufwachsen können.
4: Zustimmung kommt von führenden Integrationsexperten. Gerade weil sozialer und familiärer Druck in dem Alter eine Rolle spielen könne, sei das Verbot richtig. Das sehen laut aktuellen Umfragen auch rund 70% der Bevölkerung so. Ümit Vural zählt zu den Menschen, die das Verbot kritisch sehen. Er ist der Präsident der Islamischen Glaubensgemeinschaft in Österreich. Angesprochen auf bereits kursierende Boykottaufrufe, sagte er, er unterstütze keine Aufrufe, das Gesetz zu missachten, aber man müsse
9: die Bedenken der Familien gelten lassen, die sagen, das Gesetz ist verfassungswidrig, sie möchten sich auf ein Verfahren einlassen.
4: Das Kopftuchverbot in Österreich kommt, die Diskussionen darüber dürften weitergehen.
3: David Freches informierte.
0: Wirtschaft.
3: Smart Homes, digitales Bezahlen per App und das E-Auto eher als erweitertes Smartphone auf vier Rädern. Das ist die Realität in China für viele Menschen und das mögen sie auch. Das Ganze verändert natürlich bei diesen Konsumgütern auch die Marktlage für andere Hersteller, etwa in Europa, drastisch. Eva Lambi-Schmidt berichtet.
10: Hi, Mami.
11: Okay.
12: Luogang Yu begrüßt seine KI-gestützte Sprachassistentin Nomi in seinem smart vernetzten chinesischen E-Auto. Nomi sitzt als rundes Gerät mitten auf dem Cockpit, zwei Augen auf dem Display schauen zum Fahrer, der gerade spricht. Nomi erkennt ihn via Gesichtserkennung und bittet darum, auch das fremde Gesicht der Reporterin auf dem Beifahrersitz in der zum Auto gehörigen App speichern zu dürfen. Der 49-jährige IT-Manager schätzt besonders die Sprachsteuerung in seinem Auto. So kann er die Hände am Lenkrad lassen. Jetzt muss ich es überhaupt nicht mehr manuell bedienen. Es wird vollständig per Sprachbefehl gesteuert, sodass es ein Höchstmaß an Sicherheit gewährleistet und gleichzeitig komfortabler ist. Sicherheit und Bequemlichkeit, so verkaufen es chinesische Autohersteller ihren Kunden. Die Apps vom Smartphone sind mit dem Auto vernetzt und es gibt eine ganze Reihe von Entertainment-Funktionen wie Filme schauen, Videospiele zocken und Karaoke singen, wie in einem zweiten Wohnzimmer. Auch für die eigenen vier Wände gibt es smarte Systeme, zum Beispiel smarte KI-gestützte Spiegel, die personalisierte Fitnessprogramme bereitstellen. Die 34-jährige Wang Yuyen zum Beispiel nutzt an ihrer Wohnungstür in Shanghai ein Schloss, das mit Gesichtserkennung oder Fingerabdruck geöffnet wird. Ich kann den Bereich vor der Tür über eine App überwachen. Mit dem Smart Home System kann ich die Raumtemperatur, die Beleuchtung und auch die Vorhänge über Sprachbefehle steuern. So Wang Yuyen, die selbst gerne neue Technik in Geschäften ausprobiert, wie zum Beispiel in intelligente Armbänder, Ringe oder Brillen. Eine grundsätzliche Neugier, die in China viele teilen. Laut eines diesjährigen Berichts der Stanford-Universität ist in China die Begeisterung für neue KI-Technologien im Vergleich zu anderen Ländern am größten. 85% der befragten Menschen in China geben demnach an, dass Produkte mit KI ihr tägliches Leben in den vergangenen 3 bis 5 Jahren tiefgreifend verändert haben. Ob es nun neue Verbrauchergeräte, neue KI-Tools, die neueste App oder digitale Dienste sind, es scheint etwas zu sein, das zumindest von chinesischen Verbrauchern schneller angenommen wird, sagt dazu Kyle Chan, der am US-amerikanischen Brookings-Institut zu Chinas Industriepolitik forscht. Menschen in China legen zwar Wert auf Datenschutz, aber ich denke, im Vergleich zu anderen Ländern wie in Europa oder zu den USA sind sie vielleicht offener dafür, personenbezogene Daten weiterzugeben oder zumindest eher bereit zu akzeptieren, dass diese heruntergeladen, genutzt und in irgendeiner Form verarbeitet werden. Für Wang Yuyen in Shanghai ist klar, neue Technologie mache ihr Leben und das ihrer Familie effizienter und spare Zeit. So können wir das Leben mehr genießen und es steigert die Qualität der Zeit, die wir miteinander verbringen.
3: Aus China berichtete Eva Lambi-Schmidt. Anfang des Jahres, da hat die Bundesregierung ein Gesetz auf den Weg gebracht, mit dem die kritische Infrastruktur in Deutschland besser geschützt werden soll. Darunter fallen bekanntermaßen die Energie- und Wasserversorgung, Verkehrseinrichtungen, Krankenhäuser und auch die Informationstechnik. Die jüngsten Sabotageakte gegen Stromanlagen und der versuchte Drohnenanschlag am Leipziger Flughafen zeigen, wie verwundbar diese Bereiche sind. Auch beim Hackerangriff auf die Berliner Landesverwaltung sollen offenbar Informationen zur kritischen Infrastruktur gestohlen worden sein. Zu den bundespolitischen Reaktionen Jan-Frederik Willems.
10: Ein echter Datensupergau. So nennt der Grünen-Fraktionsvize im Bundestag Konstantin von Notz den Hackerangriff von Berlin. Sollte sich herausstellen, dass Schutzmechanismen bewusst nicht eingehalten wurden, fordert er personelle Konsequenzen. Außerdem sieht er eine Mitverantwortung bei der Bundesregierung. Sie habe trotz wiederholter Warnungen bekannte Sicherheitslücken nicht geschlossen, so von Notz im Handelsblatt. Auch der CDU-Sicherheitsexperte Roderich Kiesewetter spricht von einer Katastrophe noch nicht absehbaren Ausmaßes. Er spricht von geleakten Daten unter anderem zur Gesamtverteidigung und fürchtet, dass diese von Staaten wie Russland oder von Terroristen gezielt für Anschläge oder Sabotage genutzt werden könnten. Mittlerweile erklärte auch ein Sprecher der Bundesregierung, dass er eine intensive Prüfung der Datensysteme durchführe und die Ermittlungen zum Hackerangriff genau verfolge. Im August hatte eine Hackergruppe aus dem Berliner Landesnetz Daten gestohlen und die Landesregierung damit erpresst. Als diese das Ultimatum ablaufen ließ, veröffentlichten die Hacker am Freitag ein Datenpaket. Laut Medienberichten finden sich darin auch hochsensible Informationen, unter anderem über die kritische Infrastruktur und die Bundeswehr. Der Spiegel berichtet, dass sogar Informationen zum Erweiterungsbau des Kanzleramts betroffen sind.
3: Jan-Frederik Willems informierte. Die Zeit nach einer Wahl ist die Zeit der Analysen und Einschätzungen, auch von wissenschaftlicher Seite. Mein Kollege Carsten Fick hat vorhin in der ARD-Infonacht mit dem Parteienforscher Oliver Lempke von der Ruhr-Universität in Bochum über das Wahlergebnis in Sachsen-Anhalt gesprochen und ihn um eine erste Einschätzung gebeten. Und die erste Frage an Herrn Lempke war, wie er mit Blick auf die Parteienlandschaft diesen Wahlausgang bewertet.
11: Ja, ich würde sagen, dass Sachsen-Anhalt sicherlich mit diesem Rekordergebnis der AfD zum Referenzpunkt für alle weiteren Wahlen werden wird. Also ist das ein ostdeutscher Sonderfall oder wird das ein Trend? Und das wird uns begleiten bei den nächsten Landtagswahlen und vielleicht auch im nächsten Jahr sozusagen bei den Landtagswahlen und dann irgendwann auch auf Bundesebene bei den Umfragen. Also das ist sozusagen jetzt Teil der Geschichte. Darüber hinaus würde ich denken, ist es schon eine besondere Niederlage, eine brutale Niederlage für die CDU, weil sie offenlegt, dass die Partei ohne Machtoption für ihre eigene Politik so heftig unter die Räder kommen kann. Und es stellen sich eben halt für die CDU und darüber hinaus für sämtliche Parteien Fragen. Nicht die Frage, wie man jetzt eben halt mit der AfD umgeht, Stichwort Brandmauer, wie es mit dem Unvereinbarkeitsbeschluss für die CDU gegenüber der AfD und der Linkspartei weitergeht und all solche Fragen. Also zusammengefasst würde ich sagen, es kann schon sein, dass das Parteiensystem langsam aber sicher sich eben halt nicht nur in Ostdeutschland, sondern darüber hinaus transformiert und wir jetzt neue Regeln sozusagen der Kooperation ja, langsam aber sicher lernen müssen.
13: Die AfD, eine Partei, die in Sachsen-Anhalt vom Verfassungsschutz dort als gesichert rechtsextremistisch eingestuft wird, die erreicht 44%. Was sagt das über das Demokratieverständnis dort aus? Was sagt das über die Wähler aus?
11: Ja, das sagt etwas aus, dass erst einmal diese Einschätzung selbst dort nicht geteilt wird in weiten Teilen. Es wird als etwas angesehen, was von einer nachgeordneten Behörde gewissermaßen politisiert entschieden worden ist. Also das geht schon los, dass die Einschätzung selber eigentlich gar nicht trägt. Und dort hat man dann eben halt auch ein anderes Verständnis davon, was, sagen wir mal, Demokratie bedeutet. Also die Dehnungsübung in den Raum hinein, von dem man eigentlich kaum anderes mehr sagen kann, als die Nähe sozusagen zu der identitären Bewegung oder etwas dieser Art. Das ist rechtsextrem, keine Frage. Aber das erklärt nicht das Phänomen allgemein. Es sind ja nicht nur die Rechtsextremen und die Unzufriedenen, sondern auch Leute, die tatsächlich aus der Mitte heraus die AfD unterstützen. Und die fühlen sich falsch adressiert durch ein solches Label. Und die werden ihrerseits stärker darauf gehen, eben zu sagen, Demokratie ist eben halt auch das Gespräch über die Grenzen hinweg und ist eben halt auch die Resonanz für Sachen, die, sagen wir mal, gerade so von den westdeutschen Parteizentralen, so wird es oftmals gesehen, eben halt unterdrückt wird. Gerade die Brandmauer wirkt dort beispielsweise als eine Art Brandbeschleuniger und hat sicherlich für den einen oder anderen auch nochmal motivierend gewirkt, um es der AfD vielleicht, im Ergebnis wissen wir ja noch nicht so richtig, zu ermöglichen, über die Brandmauer einfach drüber zu springen.
13: Wer hat denn die AfD gewählt in Sachsen-Anhalt? Haben Sie da Erkenntnisse? Jung, alt, Stadt, Land?
11: Also wir sehen, dass die AfD eben ganz und gar nicht mehr einfach nur von Protest oder Rechtsextremen gewählt wird, sondern darüber hinaus sozusagen mal ideologisch schon die breite Mitte erreicht hat. Das zeigt sich soziostrukturell, soziodemografisch ist sie im Grunde genommen eigentlich eine Volkspartei. Und das ist sie eigentlich auch von den Einstellungen ihrer Wählerschaft her, die im Grunde genommen eigentlich sich, man sieht es ja auch in den Wählerwanderungen, alte Sozialdemokraten, Leute, die zwischen dem BSW und der AfD hin und her changieren, Christdemokraten, die übergelaufen sind und so weiter, die sind nicht alle über Nacht rechtsextrem geworden. Also das ist, was ich damit sagen will, soziodemografisch ein breites Spektrum. Die Jugend ist speziell nochmal angesprochen worden durch den dynamischen jungen Kandidaten Siegmund, aber auch ideologisch greift das durchaus in die Mitte hinein. Und das ist, glaube ich, ein wichtiger Punkt. Die Partei selber allerdings ist deswegen schon keine Volkspartei, weil sie eben halt gar nicht über diese Bündnisfähigkeit verfügt, die ja normalerweise Volksparteien auch kennzeichnet.
13: Und welche Botschaft ist diese Wahl in Richtung Berlin, besonders in Richtung Bundesregierung?
11: Ja, also ich denke, die Bundesregierung wird sich in einem Dilemma wiederfinden, das wir ja schon andeutungsweise auch kennengelernt haben. Beide Seiten, auch die Sozialdemokraten, gehen ja geschwächt aus dieser Landtagswahl hervor. Die CDU sowieso, totale Katastrophe auch für den Kanzler selbst persönlich. Und für beide wird sozusagen der Profilierungsdruck wachsen. Und zwar im Zweifel auf Kosten des jeweils anderen. Und die Bundesregierung kann im Grunde eigentlich nur aus dieser Misere rauskommen, indem sie problemlösende Gestaltungskompromisse tatsächlich gemeinsam erreicht. Aber wie wir heute Abend schon gehört haben, Klüssendorf, Klingbeil, die beiden haben schon gewissermaßen die Rentenreform in weiten Teilen in Frage gestellt. Das ist das, worauf wir uns einstellen können. Also ob man aus dieser Wahl die richtigen Lehren zieht, sodass die Bundesregierung aus ihrem sozusagen Tal der Tränen herauskommen kann, das steht doch sehr in Frage.
13: Sie haben den Bundeskanzler eben angesprochen. Braucht es personelle Konsequenzen auch beim Führungspersonal von CDU und SPD?
11: Ja, braucht das, ist gut. Also er wird diese Diskussion nicht los. Er hat ohne diese Niederlage schon eine Kanzler-Tauschdiskussion gehabt, die ja vor ein paar Monaten einen leicht irrigen Charakter hatte. Und das verstetigt sich ja. Und er wird es einfach nicht mehr los. Und jetzt bei dieser Wahl ist es ja so, dass er im Grunde eigentlich einen Gutteil an, ja, wie soll ich mal sagen, an Schuld, wenn man so möchte, mitträgt. Er war, Merz war Hoffnungsträger für einen erfolgreichen Kampf gegen die AfD. Davon ist nicht nur nichts geblieben, er ist auch noch zur Belastung für seine eigene Partei geworden, gerade in Sachsen-Anhalt. Und jetzt wird Sachsen-Anhalt eine Belastung für ihn. Und ich glaube, das kriegt er nicht mehr so ohne weiteres von sich weg. Das heißt, wir werden, wenn die Bundes-CDU sozusagen stabil bei 20% minus einloggt, dann wird erst der Parteivorsitz wackeln und dann womöglich auch die Kanzlerschaft.
13: Und eine letzte Frage zur sogenannten Brandmauer. Wird sie bröckeln?
11: Sie versagt strategisch, weil sie arithmetisch im Prinzip nicht mehr die Voraussetzungen nutzen kann. Das sieht man auf kommunaler Ebene, jetzt sieht man es auch auf Landesebene. Sie wird brüchig, weil sie im Grunde genommen Kosten und Nutzen auch ungleich verteilt. Die CDU wird immer wieder sehr, sehr stark sozusagen in Anspruch genommen, dass sie der Hüter, der Wächter dieser Brandmauer sein soll. Und sie zahlt dafür eben halt sehr stark, weil sie sich immer permanent, was ihr Profil anlangt, mit Rot und Grün und jetzt eben halt auch mit der Linkspartei abstimmen muss. Das dafür zahlt sie erhebliche Kosten, die anderen nicht so sehr. Und der Anreiz, das werden wir vielleicht auch bei der Wahl von Siegmund möglicherweise sehen, der Anreiz aus Mitte der CDU sozusagen Dehnungsbewegungen zur AfD zu machen, der ist sehr, sehr hoch. Auf kommunaler Ebene, wie gesagt, sehen wir es mit einer gewissen Regelmäßigkeit und auf Landesebene ebenso. Die Brandmauer kann die CDU nur aufrechterhalten, wenn sie beim Unvereinbarkeitsbeschluss nach links zur Linkspartei eben halt öffnet. Und das wird weitere Fliehkräfte freisetzen.
3: Sagt der Politologe Oliver Lemke von der Ruhr-Universität Bochum hier in der ARD-Infonacht.
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3: Sachsen-Anhalt hat gewählt. Es ist eine Wahl, die nachhalt. Und in zwei Wochen, da stehen in Mecklenburg-Vorpommern und in Berlin die nächsten Wahlen an. Ein Landtag und ein Abgeordnetenhaus werden gewählt. Die Spitzen der Parteien und nicht nur die haben daher mit Spannung auf Sachsen-Anhalt geblickt. Stefan Luttmann mit Reaktionen aus Mecklenburg-Vorpommern.
14: Ministerpräsidentin Manuela Schwesig, die erlebte den Wahlabend zu Hause in Schwerin. Sie war nicht bei ihren Genossen in Magdeburg und auch nicht in der Parteizentrale in Berlin. Interviewwünsche lehnte die SPD-Spitzenkandidatin schon im Vorfeld ab. Sie will sich erst an diesem Montagnachmittag äußern. Schwesig veröffentlichte am Abend ein schriftliches Statement. Darin heißt es:
15: Zum ersten Mal in der Geschichte der Bundesrepublik haben Rechtsextremisten sehr deutlich eine Landtagswahl gewonnen. Das ist gefährlich für Sachsen-Anhalt und Deutschland. In Mecklenburg-Vorpommern kann und muss verhindert werden, dass die AfD stärkste Kraft wird.
14: Sorgen also bei den regierenden Sozialdemokraten, Jubel dagegen bei Enrico Schuld, AfD-Spitzenkandidat in Mecklenburg-Vorpommern. Er feierte in Magdeburg mit seinen Parteikollegen mit Freudentänzen auf der Bühne. Schuld sprach von einem Erdrutschsieg.
16: Es ist offenkundig, dass die Menschen einen Wechsel wollen, dass sie Veränderung wollen in der Politik. Und insofern, wir kämpfen jetzt noch mal zwei Wochen lang, machen wir noch richtig Wahlkampf. Und auch Ulrich Siegmund wird uns unterstützen im AfD-Wahlkampf. Und ich abgerechnet wird zum Schluss. Also wir sind zuversichtlich, dass wir unser Ergebnis noch deutlich steigern können.
14: Aktuell ist die AfD in Mecklenburg-Vorpommern allerdings mit 35% in der letzten Umfrage weit von ihrem Ziel der Alleinregierung entfernt. Schulz sagte, wenn es in Magdeburg damit nicht klappt, werde, gehe seine Partei eben in die Opposition, dann müssten die anderen Parteien ein Bündnis gegen die AfD schmieden. Von einer Zäsur ist bei der CDU die Rede. Der Greifswalder Bundestagsabgeordnete und Staatsminister im Bundeskanzleramt Philipp Amthor lehnte ein Zusammengehen mit dem Wahlsieger AfD ab. Auch Daniel Peters, Spitzenkandidat der CDU, erteilte einer Koalition mit der AfD eine Absage. Gleiches gelte aber auch für die Linke. Es komme auf die Mitte an, so Peters.
17: Und die Botschaft, die unsere SPD in Mecklenburg-Vorpommern da sendet, ist grundfalsch zu sagen, nur wer Manuela Schwesig wählt, der verhindert die AfD. Das muss ein Ende haben, denn davon profitiert einzig und allein die AfD.
14: Die Bundesregierung und Kanzler Friedrich Merz sieht Peters nach dem Debakel in Magdeburg nicht in Gefahr. Sachsen-Anhalt ist nicht Mecklenburg-Vorpommern, meinte die Spitzenkandidatin der Linken Simone Oldenburg, auch mit Blick auf die AfD. Die Menschen seien unzufrieden mit der Politik, vor allem mit der Politik der Union. Darin sieht Oldenburg einen Grund für den AfD-Wahlerfolg.
18: In Mecklenburg-Vorpommern haben wir, Gott sei Dank, andere Verhältnisse, auch aufgrund einer stabilen rot-roten Landesregierung. Nichtsdestotrotz ist hier auch noch Luft nach oben im Ernstnehmen der Sorgen der Menschen.
14: Das klingt nach Selbstkritik des kleinen Koalitionspartners in Schwerin. Die Grünen in Mecklenburg-Vorpommern setzen darauf, in einer neuen rot-rot-grünen Landesregierung einiges anders zu machen. Laut neuester Umfrage wäre dieses Bündnis möglich. Claudia Müller, Spitzenkandidatin der Partei in Mecklenburg-Vorpommern, freute sich am Abend zunächst über den Einzug ihrer Parteifreunde in den Landtag in Magdeburg, aber nicht zu laut.
19: Neben der Freude über diesen sicheren Einzug sehen wir einfach dieses krasse AfD-Ergebnis, was, glaube ich, uns alle extrem besorgt. Und wir müssen natürlich befürchten, dass das der AfD in Mecklenburg-Vorpommern auch nochmal Rückenwind gibt. Ja, also es ist nicht ungetrübte Freude hier, auf keinen Fall.
14: Das BSW in Mecklenburg-Vorpommern setzt auf Rückenwind, trotz der Dauerquerelen im Landesverband. Intern hält die Parteispitze ein Ergebnis von 8% bei der Wahl in 2 Wochen durchaus für machbar.
3: Stefan Ludmann berichtete.
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3: Die AfD hat die Landtagswahl in Sachsen-Anhalt also mit deutlichem Vorsprung gewonnen. Die CDU, die musste eine Halbierung der Stimmen hinnehmen. Unser heutiger Gastautor ist Felix Daxl vom Spiegel. Er findet, die mit mehr als 75% hohe Wahlbeteiligung in Sachsen-Anhalt sei eine gute Nachricht, unabhängig vom Ergebnis.
20: Diese hohe Beteiligung spricht dafür, dass die repräsentative Demokratie funktioniert. Und das ist trotz allem Unmut und Protest in der Bevölkerung von Sachsen-Anhalt eine große Akzeptanz gibt für das demokratische Instrument der Wahlen. Widersinnig mag das klingen, wenn eine Partei sensationell die Wahl gewinnt, die als gesichert rechtsextrem gilt. Die Alternative für Deutschland. Eine Partei, die Menschen ausgrenzt, demokratische Institutionen diskreditiert und Moskau in Teilen näher zu stehen scheint als Berlin. Diese Einwände sind verständlich, nur liegt genau in dieser Ambivalenz die Herausforderung der Demokratie. Die Parteien der Mitte dürfen den AfD-Wählern nicht das Gefühl geben, sie hätten sich verwählt. Aus dem Rekordergebnis erwächst aber auch für die AfD eine Verantwortung. Die Partei kann sich nun nicht mehr als unterdrückter Underdog inszenieren. Die AfD muss beweisen, dass sie fähig ist, Mehrheiten zu bilden, zu verhandeln und Kompromisse zu schließen. Gut möglich, dass sie daran scheitert,
3: meint unser heutiger Gastautor Felix Daxl vom Spiegel. Stellvertretend für zahlreiche Medien hält die Badische Zeitung aus Freiburg fest.
13: In Magdeburg führt nun an der AfD kein Weg mehr vorbei. Sie hat den Wählerauftrag, eine Regierung zu bilden. Das ist eine Niederlage aller Demokraten und eine Zäsur für ganz Deutschland.
3: Neben dem historischen Erfolg der AfD lenkt die Volksstimme aus Magdeburg den Blick auf den Absturz der CDU, die seit 2002 in Sachsen-Anhalt an der Regierung ist.
13: Im Wahlkampf fehlten Kampfgeist, Biss und der unbedingte Siegeswille. Die Union war im Landtagswahlkampf kein Team. Es fehlte eine geschlossene Mannschaftsleistung. Dazu kam scharfer Gegenwind aus Berlin. Der unbeliebte Bundeskanzler wurde bei den wenigen Auftritten in Sachsen-Anhalt vor der Bevölkerung geradezu versteckt. Und kurz vor der Landtagswahl wurde dann auch noch der Richtungsstreit in der Union neu entfacht. Die Gretchenfrage dabei: Sollte sich eine CDU-geführte Minderheitsregierung von der Linken tolerieren lassen? In diesem Punkt ist die Landes-CDU gespalten. Die Regierungsbildung in Sachsen-Anhalt wird nun vor allem eines: sehr kompliziert.
3: Weil sich eine schwierige Regierungsbildung abzeichnet, nimmt der Kölner Stadtanzeiger das zum Anlass für einen Appell.
13: Die Parteien der Mitte müssen ganz unabhängig von Sachsen-Anhalt ihren Umgang mit den Parteien am rechten und linken Rand klären. Das gilt vor allem für die Union, die einen Unvereinbarkeitsbeschluss zu AfD und Linkspartei gleichermaßen gefasst hat. Die Union muss sich ehrlich machen. Es gibt Unterschiede zwischen AfD und Linkspartei und die Linke ist das geringere Übel. Den Maßstab setzt im Zweifel der Verfassungsschutz.
3: Die Neue Osnabrücker Zeitung hält es für denkbar, dass eine AfD in Regierungsverantwortung schnell auf dem Boden der Tatsachen ankommt.
13: In anderen europäischen Ländern führte eine erstarkende Rechte zu deren Mäßigung. Wer mit den Herausforderungen der Realität konfrontiert ist, muss sich damit arrangieren und Kompromisse eingehen. Diese Entwicklung bleibt auch in Deutschland möglich.
3: Und die Rheinzeitung aus Koblenz ist folgender Ansicht.
13: Ein blau-braunes Sachsen-Anhalt wäre übel, aber noch nicht der Einsturz Deutschlands. Will man einen weiteren Durchmarsch der AfD stoppen, braucht es nicht länger nur Durchhalteparolen. Eine Brandmauer, die die Menschen politisch überzeugt, kann nur aus in ihrem Alltag nachhaltig wirkenden Taten gebaut werden.
3: Das waren die Standpunkte, heute zusammengestellt von Volko Damm.

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Gleich gibt's hier die Nachrichten um 5 Uhr und wir blicken dann auf die Wahl in Sachsen-Anhalt gestern. Wir fragen nach, wie sieht AfD-Chef Tino Chrupalla den Weg zur Regierungsbildung, und dann muss da vielleicht noch jemand mitspielen. Das ist das BSW, das hat eine ganz eigene Meinung dazu. Wir hören dazu auch die BSW-Chefin Mohammed Ali nach den Nachrichten.

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1: Um 5 Uhr mit Ina Heidemann. Die AfD ist mit 43,8% bei der Sachsen-Anhalt-Wahl stärkste Kraft geworden, hat aber keine absolute Mehrheit im Landtag geholt. Nach dem vorläufigen Ergebnis auf der Webseite der Landeswahlleiterin hat die Partei ihr Ergebnis damit mehr als verdoppelt. Die CDU kommt demnach mit 17,2% auf den zweiten Platz und hat ihr Ergebnis zur letzten Wahl mehr als halbiert. Die Linke verliert leicht und kommt auf 8,6%. Die SPD kann sich mit 9,3% auf niedrigem Niveau verbessern. Die Grünen klettern auf 8,9%. Die FDP fliegt mit 2,6% aus dem Parlament. Dem BSW gelingt mit 5,3% der Einzug ins Landesparlament. Der Co-Vorsitzende der Bundes-AfD, Tino Chrupalla, sieht in Sachsen-Anhalt einen Regierungsauftrag für die eigene Partei, auch wenn die AfD dort keine eigene Mehrheit erreicht. Chrupalla sagte in der ARD, der Ball liege im eigenen Feld. Hauptstadtkorrespondent Markus Sambale.
2: Die AfD werde die anderen Parteien zu Gesprächen einladen und Ulrich Siegmund werde als Kandidat definitiv im Landtag antreten. Chrupalla widersprach damit den Ankündigungen des AfD-Spitzenkandidaten im Wahlkampf in Sachsen-Anhalt. Ulrich Siegmund hatte da erklärt, er werde sich ohne eigene absolute Mehrheit nicht zur Wahl zum Regierungschef stellen.
1: Bei dem Unfall eines Amazon-Frachtflugzeugs am Flughafen in Miami im US-Bundesstaat Florida sind nach Behördenangaben 5 Menschen ums Leben gekommen. Demnach kamen 5 weitere verletzt ins Krankenhaus. Das Flugzeug war über die Landebahn hinausgeschossen und hatte Feuer gefangen. Nach Angaben der Feuerwehr rammte die Maschine mehrere Fahrzeuge. Der Präsident des Weltfußballverbands FIFA, Infantino, bewirbt sich für eine weitere Amtszeit. Die FIFA bestätigte, dass Infantino bei der Wahl im Frühjahr antritt.

0: b24.de. Das Wetter, die neue Woche startet heiter bis wolkig bei bis zu 24 Grad.
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2: Die A8 Karlsruhe Richtung Stuttgart ist zwischen Pforzheim Süd und Heimsheim wegen Fahrbahnerneuerung bis 5 Uhr gesperrt. Die Umleitung führt über die U9. Die A43 Wuppertal-Recklinghausen ist zwischen Kreuz Bochum und Kreuz Recklinghausen wegen Brückenarbeiten bis 5 Uhr in beiden Richtungen gesperrt. Na, 5 Uhr ist es gerade geworden, dann dauert die Sperrung wohl noch an. Die A44 Kassel Richtung Dortmund ist zwischen Diemelstadt und Marsberg wegen Bauarbeiten bis 5 Uhr gesperrt. Die Umleitung führt über die U24. Ebenfalls noch gesperrt die A46 Heinsberg Richtung Düsseldorf zwischen Grevenbruch und Kapellen wegen Bauarbeiten. Und eine lokale Meldung auf der B87 Leipzig-Torgau ist zwischen Eilenburg und Doberschütz die Ampelanlage außer Betrieb. Das war's vom Verkehr. Ihnen eine gute und freie Fahrt.
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2: Und die kommt wie immer vom Norddeutschen Rundfunk in Hamburg. Im Studio ist heute Detlef Karg. Guten Morgen. Die AfD verdoppelt, die CDU halbiert. Dabei war Kanzler Merz ja eigentlich angetreten, die AfD zu halbieren. Nun ist das Ergebnis für die beiden Parteien noch deutlicher ausgefallen, als die Umfragen es für Sachsen-Anhalt angedeutet hatten. Mehr Gewinn für die AfD, mehr Verlust für die CDU. Jochen Müller über den Wahlabend gestern in Magdeburg.
3: Wo immer Ulrich Siegmund in den Magdeburger Messehallen auftaucht, ist er von Warenpulks von Journalisten und Kamerateams umringt. Sicherheitsbeamte bahnen ihm den Weg von einem Fernsehauftritt zum nächsten. Zwar steht am Abend noch nicht fest, wie genau diese Wahl ausgehen wird, aber dass die AfD einen erdrutschartigen Sieg errungen hat, das ist unstrittig. Ulrich Siegmund.
4: Das ist das beste Wahlergebnis für eine Partei seit 1990 in Sachsen-Anhalt. Und demzufolge ist es ein klarer Regierungsauftrag für die AfD. Die Menschen möchten endlich den politischen Wandel und sie möchten ihn mit uns.
3: Auch Ministerpräsident Sven Schulze von der CDU ist unentwegt von Kamerateams und Journalistenscharen umringt. Auch er wird von Sicherheitsbeamten durch die Messehallen geführt. Schulze wirkt mitgenommen.
5: Also wir haben als CDU heute ein Ergebnis bekommen, was uns sehr schmerzt, was auch eine Niederlage ist. Ja, das stimmt.
3: Immer wieder wird Ulrich Siegmund gefragt, ob er denn grundsätzlich bereit wäre, mit anderen Parteien zusammenzuarbeiten, wenn das Wahlergebnis dies erfordere. Seine Antwort:
4: Ich möchte als Demokrat selbstverständlich auch nach dieser Wahl im Sinne eines Regierungsauftrages die Hand ausstrecken, ob es denn andere Kräfte geben mag, Fraktionen oder Abgeordnete, die mit uns gemeinsam die grundsätzlichen Probleme in diesem Land lösen möchten. Vor allem das Thema der Migration, die verrückte Energiepolitik, wir tanken immer noch 2,40 Euro Sprit und vieles mehr. Das sind die Grundprobleme dieser Zeit, die müssen wir in den Griff bekommen.
3: Diese Wahl zeigt, durch Sachsen-Anhalt geht ein politischer Riss. Er wolle deshalb auch auf politische Gegner zugehen, sagt Siegmund.
4: Ich möchte auf diese Menschen natürlich, solange sie sich halbwegs benehmen und im Rahmen der freiheitlich-demokratischen Grundordnung unterwegs sind, natürlich auch das Gespräch suchen. Ich möchte ihre Perspektive hören und ich möchte aufzeigen, dass sehr, sehr viele von diesen Vorhaltungen einfach unbegründet sind. Ich möchte die Leute mitnehmen. Ich möchte ein Ministerpräsident für alle Rechtschaffenden in Sachsen-Anhalter sein.
3: Unterdessen versucht Sven Schulze, die Fassung zu wahren. Kurz nach der Prognose gibt es die ersten Rücktrittsforderungen. Die CDU-Abgeordnete Eva Feusner sagt, Schulze müsse sein Amt als Parteichef niederlegen. Ähnliche Töne kommen aus der Jungen Union. Sven Schulze:
5: Für uns gilt es jetzt ganz klar auch erstmal unser Ergebnis auszuwerten. Ich finde, in jeglicher Hinsicht jetzt über irgendwelche Optionen zu reden, ist es völlig der falsche Zeitpunkt, weil die Wählerinnen und Wähler uns ja auch ein Ergebnis mitgegeben haben, mit dem wir auch erstmal umgehen müssen.
3: Wie es nach der Wahl in Sachsen-Anhalt weitergeht, bleibt vorerst offen. Mit diesem Thema müssen sich die Parteigremien ab Montagvormittag beschäftigen.
2: Aus Magdeburg war das Bericht von Jochen Müller. Mit 44% fährt die AfD ein Rekordergebnis ein. Noch nie erreichte die Partei bei einer Landtagswahl mehr als 40%. Auch bundesweit ist das mittlerweile eher eine Ausnahme. Eine Partei über 40%. Das schaffte in den vergangenen 10 Jahren die SPD im Saarland und die CDU in Schleswig-Holstein. Wie aber ist dieser Erfolg der AfD zu erklären? Oliver Christ mit der Analyse der Wahlforscher von Infratest DIMAP.
6: Die AfD ist einmal mehr Sammelstelle für politisches Misstrauen und Unzufriedenheit. Und die Enttäuschung über die Bundespolitik ist enorm. 9 von 10 sind weniger bis gar nicht zufrieden mit der Großen Koalition. Insbesondere der Bundeskanzler steht in der Kritik. Nur 9% sind mit seiner Arbeit zufrieden. Zweiter Hauptgrund, der

0: AfD wird in Sachsen-Anhalt auch inhaltlich viel mehr zugetraut als noch bei der letzten Wahl. In fast allen Politikfeldern, etwa Wirtschaft, innere Sicherheit, aber auch etwa beim Einsatz für soziale Gerechtigkeit, liegt die AfD in den Kompetenzwerten vorn. Bei der Frage, wer die Probleme des Landes am ehesten lösen kann, hat die AfD die CDU klar vom Platz 1 verdrängt. Viele sagen, ich wähle diese Partei nicht aus Protest, sondern aus Überzeugung. Auch personell war die Partei gut aufgestellt. Bei der Frage, wie zufrieden sind sie mit der Arbeit des Kandidaten, lag Ulrich Siegmund in Umfragen auf einem Niveau mit Amtsinhaber Sven Schulze. Schaut man sich die Wählerwanderung an, profitiert die AfD vor allem von der sprunghaft angestiegenen Wahlbeteiligung. Rund 170.000 Menschen, die bei der letzten Wahl nicht gewählt haben, haben diesmal AfD gewählt. Besonders stark ist die AfD bei Männern zwischen 35 und 60. Bei Arbeitern liegt sie über 60%.
1: Oliver Christ, war das ein so deutliches Wahlergebnis, über 40% für eine Partei? Wir haben es gehört, das ist äußerst selten geworden in der jüngeren Vergangenheit. Nun hat eine Partei gewonnen, die die anderen Parteien seit Jahren unbedingt verhindern wollen. Das hat aber nicht geklappt. Was nun in Sachen Regierungsbildung und wie wird sich die AfD verhalten, die die absolute Mehrheit ja dennoch verfehlt hat? Darüber hat mein Kollege Ingo Zamperoni in den ARD-Tagen mit dem AfD-Co-Chef Tino Chrupalla gesprochen. Und es ging zunächst um die Frage, allein regieren oder nicht?
2: Das ist ein ganz klarer Regierungsauftrag, den wir auch bekommen haben vom Wähler, mit einem sensationellen Ergebnis. Und von daher wird Herr Siegmund jetzt natürlich versuchen, Gespräche zu führen. Wir werden alle anderen Parteien zu Gesprächen einladen. Das gehört sich so, wenn man nach einer Wahl den Regierungsauftrag bekommen hat. Und dann werden wir sehen, wer sich zum Wohle Sachsen-Anhalts daran beteiligen möchte.
3: Aber all die anderen Parteien haben gesagt, sie werden keinen Ministerpräsidenten Siegmund wählen oder unterstützen. Nur das BSW, das würde sich eventuell enthalten in einem möglichen dritten Wahlgang. Ist das BSW dann also ein möglicher Partner für Sie?
2: Ja, dazu muss es ja erstmal die Gespräche geben. Ich kann jetzt vor einem Gespräch noch nicht das Ergebnis voraussagen. Also auch das wird die nächsten Tagen und Wochen wahrscheinlich passieren. Aber nochmal, ich lade auch die anderen Parteien ein. Ich meine, die CDU hat eine wirkliche Klatsche bekommen. Wir haben sie halbiert. Das, was eigentlich Friedrich Merz mit der AfD mal tun wollte. Und die CDU muss sich überlegen, ob sie diesen Weg weitergehen will oder ob sie endlich begriffen hat, was die ostdeutschen Wähler, vor allen Dingen, was die Wähler in Deutschland wollen, damit die Deindustrialisierung gestoppt wird, diese schlechte Migrationspolitik und damit es endlich wieder eine Friedenspolitik auch in gegenüber Russland gibt. Das waren alles wahlentscheidende Dinge, die schlechte Politik von Friedrich Merz, die vor allen Dingen uneingelösten Wahlversprechen von Friedrich Merz. Das hat dazu geführt, dass auch Herr Schulze abgewählt wurde.
3: Aber wenn die AfD in Sachsen-Anhalt sagt, die Hand ist ausgestreckt zu den anderen Parteien, aber die wird nur ergriffen, wenn die anderen sich da auch bewegen und Herr Siegmund da keine Kompromisse machen möchte, macht er sich da nicht zu einfach? Ich meine, Demokratie ist doch immer ein Ringen um Kompromisse.
2: Da haben Sie absolut recht. Und nochmal, ich habe es ja gesagt, man kann auch nicht das Ergebnis eines Gesprächs vorwegnehmen. Also auch wir werden natürlich gesprächs- und vor allen Dingen auch kompromissbereit sein. Um welche Kompromisse? Das muss man sich dann natürlich im Einzelnen anschauen. Am Ende geht es doch darum, dass die Bürger endlich hier einen Politikwechsel wollen. Dass sie endlich wieder im Interesse Sachsen-Anhalts Politik gemacht haben wollen. Dass es Steuererleichterungen gibt, die wirklich beim Bürger ankommen. Damit man sich das Tanken auch wieder leisten kann. Damit der Druck auf Berlin ausgeübt wird. Damit endlich Friedrich Merz begreift, dass er nicht am Wohle des Volkes hier vorbei Politik machen kann. Die Brandmauer ist abgewählt worden. Er muss es endlich eingestehen.
3: Ja, Sie klingen ja recht euphorisch, als würde das was werden mit einem Ministerpräsidenten Siegmund. Und es geht ja um Sachsen-Anhalt hier und nicht um die Bundespolitik. Der klang etwas verhaltener. Also die Signale, die er aussendete, war, ich bewege mich nicht und die anderen müssen sich da schon irgendwie rüber bewegen. Und fast so, als wollte er gar nicht mitregieren.
2: Er wird als Ministerpräsident auch im Landtag als Kandidat antreten, das ist schon klar, weil es ein ganz klarer Wählerauftrag. Und diese Gespräche muss man ja erstmal führen, bevor man dann, wie gesagt, zu Ergebnissen kommt. Und vielleicht gibt es auch, ja, auch Abweichler derjenigen, die im dritten Wahlgang Ulrich Siegmund wählen werden oder wählen wollen. Die CDU wird und ist halbiert, wir haben es gesehen. Und deshalb braucht es endlich auch einen Neustart für Sachsen-Anhalt mit allen, das ist meine Einladung, die ich als Parteivorsitzender mache, mit allen Parteien und auch mit denjenigen Abgeordneten, die es gut mit Sachsen-Anhalt meinen. Sie müssen es am Ende auch ihren Wählern erklären, was sie wollen. Oder ob sie eine Blockade machen wollen, was man uns ja immer vorgeworfen hat. Da bin ich wirklich gespannt. Die nächsten Tage kann man sich beweisen, ob man wirklich für Deutschland, für Sachsen-Anhalt Politik machen will oder ob man weiter so machen will. Dann soll man das tun. Dann werden die nächsten Wahlergebnisse damit enden, dass eine 5 vorne steht.
3: Das heißt, Sie setzen in Sachsen-Anhalt aber jetzt erstmal darauf, dass der eine oder die andere Abgeordnete, etwa aus der CDU, dann überläuft zu Ihnen?
2: Es geht um die Wahl erstmal des Ministerpräsidenten und wir laden nochmal dazu alle ein. Und auch danach wird sich entscheiden, bei welchen Sachthemen die anderen Parteien mit zustimmen. Das haben wir im Übrigen in der Vergangenheit als Opposition im Bundestag, auch im Landtag immer wieder gemacht, egal von welcher Partei ein Antrag kommt, wenn er gut war. Im Interesse Sachsen-Anhalts oder Deutschlands haben wir diesem zugestimmt. Das ist für mich Demokratie und das haben wahrscheinlich die anderen Parteien alle verlernt. Und dazu lade ich Sie nochmal dazu ein. Es geht um die Sachthemen, um die Problemlösung in diesem Land, damit endlich Deutschland aus dieser Rezession, aus dieser Deindustrialisierung herauskommen, damit es wieder Energiepreise gibt, die erschwinglich sind, damit wir endlich wieder Deutschland in Europa nach vorn bringen.
3: Das heißt aber, dann würden Sie also auch eine Minderheitsregierung akzeptieren, denn da würde es ja nur um Sachthemen gehen.
2: Auch das sind Modelle, die wir uns die nächsten Tage anschauen, wo wir auch anschauen, wie viele Abgeordnete sind dann schlussendlich im Parlament, welche Sitzverteilung gibt es. Das sind alles Fragen, die wir beantworten werden. Dann werden wir auch genau uns anschauen, wer überhaupt gesprächsbereit ist. Das ist keine Frage, ganz klar. Aber nochmal, unsere Hand ist ausgestreckt und das bleibt sie auch.
3: 44% für die AfD heißt aber auch 56% nicht für Sie. Mit welcher Politik wollen Sie diese Wählerinnen und Wähler mitnehmen?
2: Ja, wissen Sie, das sind immer die Rechenbeispiele am Ende. Ich sag mal so, ich habe das vor 2 Jahren schon gesagt, wo ich davon gesprochen habe, vielleicht brauchen wir irgendwann keinen Koalitionspartner. Da wurde ich belächelt. Da wurde gesagt, ja, was ist das für ein großspuriges Gerede? Die Bürger haben es mittlerweile ganz klar entschieden. Die wollen den Wechsel, die wollen den Wandel. Und deshalb ist es ein ganz klarer Wählerauftrag. Und wir wollen natürlich auch die Gräben zuschütten, die es mittlerweile auch durch diesen Wahlkampf insgesamt gegeben hat. Wir wollen alle mitnehmen. Und Ulrich Siegmund wird ein Ministerpräsident für ganz Sachsen-Anhalt. Auch für diejenigen, die ihn nicht gewählt haben. Und er wird das beweisen. Und da bin ich ziemlich sicher, weil ich ihn kenne, weil er weiß, was die Bürger betrifft und was sie vor allen Dingen bewegt. Er wird eben nicht Politik an den Bürgern vorbeimachen. Und diesen Beweis wird er hier in Sachsen-Anhalt vollbringen. Und dann werden es andere Ministerpräsidenten in anderen ostdeutschen Bundesländern oder auch auf Bundesebene ein Bundeskanzler in Zukunft machen. Denn das ist erst der Anfang. Das ist die zweite Wende nach der Wiedervereinigung und nach der Wende von 1990. Das Land wird blau werden und darauf können sich die Wähler freuen. Und da haben wir natürlich auch viel Demut. Das sage ich ganz bewusst, denn die Arbeit beginnt mit dem heutigen Tag für uns in der Regierung.
1: Sagt AfD-Parteichef Tino Chrupalla im Gespräch mit Tagesthemenmoderator Ingo Zamperoni.
4: Das Wetter in Deutschland.
1: Heute ist es wechselnd regional, teils auch stärker bewölkt, im Süden auch länger sonnig. Gebietsweise sind Schauer möglich, ausgehend von den Mittelgebirgen auch kurze Gewitter. Erwärmung auf 21 Grad auf Usedom und bis 33 Grad am Oberrhein. Es weht ein mäßiger, im Bergland und an der See auch stark böiger Wind aus südwestlichen Richtungen. Und die Temperaturen deutscher Städte zur Stunde. In Kiel 14 Grad, Hamburg 15 Grad, Rostock 13 Grad, Hannover 16 Grad. In Berlin 12 Grad, Kassel 13 Grad, Münster 15 Grad, Köln 18 Grad, Frankfurt am Main 17 Grad, Erfurt 13 Grad, Saarbrücken 17 Grad, Nürnberg 11 Grad, auch in Dresden 11 Grad, Stuttgart 14, Freiburg 18 und München meldet 13 Grad. Und die Zeit, es ist 5.16 Uhr.
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1: Für das BSW war es am gestrigen Wahlabend lange fraglich, ob es den Einzug in den Magdeburger Landtag schafft. Mittlerweile gibt es das vorläufige amtliche Endergebnis und das sagt 5,3%. Mein Kollege Gunnar Breske hat im ARD-Fernsehen gestern die Parteichefin des BSW, Amira Mohammed Ali, gefragt, wie sie das Ergebnis bewertet.
5: Na, dieses Wahlergebnis ist natürlich ein riesengroßer Erfolg für uns. Das BSW wurde totgesagt, aber wir sehen heute, das ist es nicht, sondern wir sind ganz absolut da, voll da. Wir haben auch wirklich Rückenwind bekommen durch dieses Wahlergebnis, auch für die anstehenden Landtagswahlen. Und natürlich sind wir uns unserer Verantwortung bewusst und wir werden das machen, was wir vor der Wahl gesagt haben. Denn wir sind eine Partei, die zu ihren Wahlversprechen steht. Wir haben vor der Wahl gesagt, dass wir weder Herrn Siegmund noch Herrn Schulz zum Ministerpräsidenten wählen werden. Wir werben für einen dritten Weg, nämlich die Möglichkeit, mit einem überparteilichen Ministerpräsidenten mit wechselnden Mehrheiten unter Einbindung des gesamten Landtags zu regieren. Wenn man sich mal die Lage anschaut und sieht, dass ja zwei Lager sich völlig unversöhnlich gegenüberstehen, eine Seite hat vielleicht eine haarscharfe Mehrheit gegenüber einer anderen, ist doch völlig klar, dass diese Spaltung auch durch die ganze Gesellschaft geht. Und wir müssen diese Spaltung überwinden. Und das geht, indem man wirklich konsequent zur Sachpolitik zurückgeht, jenseits von Parteifarben. Und das ist die Option, für die wir von Anfang an geworben haben. Und dafür machen wir uns auch nach der Wahl stark.
6: Versuchen wir das mal abzuklopfen auf vielleicht einen realistischen Weg. Ist es denn realistisch, dass tatsächlich jetzt Herr Siegmund zum Beispiel oder die CDU einen überparteilichen Ministerpräsidenten mittragen würden, den Sie vorschlagen? Oder ist es nicht am Ende wahrscheinlicher, dass Sie sich im dritten Wahlgang enthalten und Herr Siegmund Ministerpräsident wird?
5: Also ich glaube, dass die Wahrscheinlichkeit für unser Modell an diesem Wahlabend deutlich gestiegen ist und auch deutlich besser ist, als in all den Wochen zuvor gesagt worden ist. Es ist ja immer so als so ein bisschen verrückte Idee abgetan worden. Aber ich finde, dieses Wahlergebnis bestätigt uns in diesem Kurs und ich halte das für realistisch.
6: Frau Mohamed Ali, das heißt, am Ende sind Sie dann im Landtag sich Ihrer Verantwortung bewusst, bei aller, sagen wir mal, Polemik, die jetzt auch im Wahlkampf zur Sprache gekommen ist, und werden dann am Ende sagen, aus staatspolitischer Verantwortung, die trifft jetzt auch Sie, es braucht eine Regierung, und dann sind Sie der Meinung, die Regierung wird von der AfD geführt. Habe ich das richtig verstanden?
5: Nein, was wir sagen ist, wir möchten einen überparteilich anerkannten Ministerpräsidenten, der mit wechselnden Mehrheiten regiert, und zwar unter Einbindung des gesamten Parlaments. Das ist unser Modell.
6: Der Vorwurf von Frau Wolf, mittlerweile ausgetreten aus Ihrer Partei, ist hart, flirten Sie mit Rechtsextremen?
5: Nein, das ist überhaupt nicht der Fall. Wir stehen für genau das, was ich gerade gesagt habe. Wir möchten gerne einen Landtag, in dem in der Sache entschieden wird und in dem auch alle Parteien eingebunden werden. Also wie man heute immer noch der Meinung sein kann, dass ein Brandmauerkurs der richtige sei und dass er vor allen Dingen dazu führt, dass die AfD schwächer wird, also das kann ich ehrlich gesagt nicht begreifen. Wir sehen, dass das gescheitert ist, und wenn jetzt eine Brandmauerkoalition eine haarscharfe Mehrheit haben sollte, wenn das am Ende des Abends rauskommt, ist es doch keine gute Entwicklung für das Land. Also die Spaltung wird immer weitergehen und wir müssen jetzt endlich bereit sein, neue Wege zu gehen. Das hat mit Flirten nichts zu tun, das hat was mit Vernunft zu tun. Und ich glaube, man sieht auch an diesem Wahlabend, dass wir mit dieser Richtung sehr richtig liegen.
1: Sagt die Parteichefin des BSW, Amira Mohamed Ali, im Gespräch mit Gunnar Breske. Man muss schon sehr lange die Politik im Osten Deutschlands beobachten, um sich an Sachsen-Anhalt als Bundesland mit einem SPD-Ministerpräsidenten zu erinnern. Reinhard Höppner war das, er regierte von 1994 bis 2002 in zwei Legislaturperioden, erst mit Bündnis 90 Die Grünen, dann mit der SPD alleine, aber immer unter Duldung, damals durch die PDS. Sachsen-Anhalt war schon einmal politisches Testlabor. Wie schaut es aus mit Tolerierungen durch andere Parteien? NDR-Inforedakteur Oliver Christ blickt für uns wieder in die Erkenntnisse der Wahlforscher von Infratest DIMAP, und die müssen die SPD beunruhigen.
0: Ähnlich wie bei der CDU war nach der Analyse der Meinungsforscher auch bei der SPD kein Kraut gewachsen gegen den Berliner Trend. Die Bundes-SPD und ihre Arbeit in der Großen Koalition wird im Land sehr kritisch gesehen. Die SPD hat die Sorgen der einfachen Menschen aus dem Blick verloren, sagen 4 von 5 Wählerinnen und Wähler. Ähnlich viele glauben, die SPD stehe nicht mehr eindeutig auf der Seite der Arbeitnehmer. Selbst eine Mehrheit der SPD-Anhänger in Sachsen-Anhalt ist dieser Meinung. Der Landesverband hatte dem nichts entgegenzusetzen. Spitzenkandidat Armin Willingmann, seit 10 Jahren Minister, konnte wenig Strahlkraft entwickeln. Ihm und der Landes-SPD trauen nur wenige zu, die Probleme des Landes lösen zu können. Besonders schwer wiegt etwa, wenn in Fragen der sozialen Gerechtigkeit, ihrem Kernthema, die SPD in den Kompetenzwerten deutlich zurückliegt hinter der Linkspartei und vor allem hinter der AfD. Von den Arbeitern, früher einmal Kernklientel, wählen nur noch 5% die SPD. Was die Partei trotz dieser Zahlen noch im Landtag gehalten hat, ist die Motivation, etwas anderes zu verhindern. Knapp 80% der SPD-Wähler geben an, diese Partei vor allem zu wählen, um einen AfD-Ministerpräsidenten zu verhindern.
1: Oliver Christ war das, und wir bleiben bei den Sozialdemokraten. Über die Arbeit der Bundesregierung und die Auswirkungen auf die Wahl in Sachsen-Anhalt hat ARD-Moderator Markus Preis mit der SPD-Vorsitzenden Bärbel Baas gesprochen und sie zunächst gefragt, wie sie das Abschneiden ihrer Partei bewertet.
7: Also erstmal haben wir unser Ergebnis gehalten. Das muss man deutlich sagen, denn vor ein paar Wochen hat man uns schon komplett abgeschrieben. Und das war wirklich ein harter Kampf, in dem auch die SPD bundesweit mobilisiert hat, um eben genau die AfD-Regierung zu verhindern.
8: Ist das eine zutreffende sozusagen Argumentation? Wir wissen aus den Zahlen, dass über 70% der SPD-Wähler, die SPD vor allem gewählt haben, um die AfD zu verhindern, können Sie da sagen, wir haben uns stabilisiert als SPD?
7: Was Sachsen-Anhalt angeht, auf jeden Fall. Denn ich will daran erinnern, man hat uns abgeschrieben und die Partei vor Ort hat gekämpft. Wir haben insgesamt mobilisiert. Das war uns wichtig, weil wir eine demokratische Regierung bilden wollen. Und Zivilgesellschaft hat übrigens auch mitgeholfen. Also insofern macht das Ergebnis insgesamt nicht zufrieden. Da haben Sie vollkommen recht. Aber es war schon auch ein harter Kampf. Und es war schon mutig, auch gegen eine wirklich sehr starkende AfD überhaupt anzukämpfen.
8: Ich frage das einfach für das Protokoll, heute Abend alle möglichen Parteien. Ulrich Siegmund hat gesagt, er wird Gespräche eventuell doch suchen. Wird die SPD zumindest die Einladung zu Gesprächen annehmen?
7: Die SPD wird auf keinen Fall eine Einladung annehmen, weil das ein gesichert rechtsextremer Landesverband ist und mit dem wird die SPD keine Gespräche führen.
8: Wir haben in den Zahlen heute Abend auch gesehen, dass nur 30% der Wähler in Sachsen-Anhalt oder der Menschen in Sachsen-Anhalt sagen, man sollte die Sozialreformen, wie sie jetzt geplant sind, auch gegen Widerstände so durchsetzen. Das ist ja genau Ihre Aufgabe, zum Beispiel bei der Rente, das Gesetz zu schreiben. Wird das die Diskussion in der SPD nochmal verändern?
7: Also ich habe ja auch schon deutlich gesagt, dass wir natürlich jetzt einen Kommissionsvorschlag auf dem Tisch haben und wir brauchen eine Rentenreform. Das ist für die junge Generation wichtig und deshalb werden wir auch eine Reform machen. Aber die Einzelheiten werden wir ja in der Koalition noch besprechen und da ist im Moment auch viel Bewegung. Und natürlich hat die SPD immer gesagt, dass wir natürlich die Rente nach 45 Jahren behalten wollen. Die Kommission hat die Abschaffung vorgeschlagen und wir werden das jetzt in der Koalition diskutieren müssen.
8: Aber ist das heute etwas, wo Sie sagen, wir haben es die ganze Zeit gesagt und das sollte uns doch jetzt zu denken geben, wir machen das nochmal stärker auf?
7: Also die SPD hat die ganze Zeit gesagt, dass es auch darum gehen muss, dass die Menschen ihr Leben bezahlbar halten. Das heißt, die SPD kämpft auch gegen hohe Mieten. Wir wollten eine viel stärkere Einkommensteuerreform zur Entlastung, genau der kleinen und mittleren Einkommen. Das ist uns zum Teil in der Koalition nicht gelungen und deshalb werden wir natürlich weiterhin dafür streiten.
8: Sie haben eben gesagt, die SPD habe sich stabilisiert in Sachsen-Anhalt. Vor dieser Wahl gab es schon aus diversen Gruppierungen Ihrer Partei Forderungen nach einem Sonderparteitag, nach neuem Vorsitzenden, nicht mehr Bärbel Baas, nicht mehr Lars Klingbeil, zumindest darüber zu diskutieren und auch nach einer neuen Politik. Unterstützen Sie diese Forderung, wird es einen Sonderparteitag geben und stehen auch sozusagen Bärbel Baas und Lars Klingbeil zur Disposition?
7: Ich glaube, wenn man das Ergebnis jetzt in Sachsen-Anhalt geht, haben wir ein viel größeres Problem. Vielen Menschen macht das Ergebnis Angst, nicht nur in Sachsen-Anhalt, auch in ganz Deutschland. Hier geht es in der Tat auch darum, ob wir demokratische Mehrheit in diesem Bundesland, aber auch bundesweit in Zukunft bilden können. Und das ist die Aufgabe der SPD. Und hier geht es gar nicht um meine Person oder um meinen Kopf, sondern wir haben hier gerade eine ganz andere Debatte in diesem Land zu führen. Und die will die SPD führen. Und ja, wir müssen uns natürlich auch neu aufstellen. Und wir haben in Sachsen-Anhalt, die Genossen und Genossen haben das gezeigt, wenn man kämpft, wenn man die richtigen Inhalte hat, dann kann man nach vorne kommen.
8: Wird diese Diskussion geführt oder war Ihre Antwort, kann ich die als Nein, wird nicht geführt interpretieren?
7: Das kann ich nie ausschließen. Meine Partei ist sehr diskussionsfreudig, aber darum geht es heute Abend wirklich nicht. Ich glaube, das schließt bei uns eher die Reihen, weil wir hier einen ganz anderen Kampfauftrag haben, nämlich diese Demokratie aufrechtzuerhalten.
1: Sagt die SPD-Vorsitzende Bärbel Baas im Gespräch mit Markus Preis.
4: Sport. Mit Ina Kast und zwei heftigen Klatschen für Hamburg und Frankfurt in der Fußball-Bundesliga. Im ausverkauften Volksparkstadion hat der HSV am zweiten Spieltag überraschend hoch mit 0:5 gegen Mainz verloren, Moritz Kasserlet.
9: Was für eine Enttäuschung für einen Großteil der 57.000 Zuschauer im ausverkauften Volksparkstadion. Die Hamburger waren mit viel Euphorie und mit 6 Neuzugängen in der Startelf in ihr erstes Heimspiel gegangen und hatten nicht den Hauch einer Chance. Mainz war von Beginn an abgeklärt und zielstrebig und nutzte die vielen Hamburger Fehler. Trotzdem stand es zur Pause nur 0:2 durch Tore von Becker und Mwene. Nach dem Wechsel nahm Mainz den HSV dann auseinander. Tietz traf zweimal, Königsdörfer einmal und die Gäste feiern ihren ersten Saisonsieg. Der HSV ist mit 0 Punkten und 0 Toren Tabellenletzter.
4: Vom Tabellenende springen wir an die Tabellenspitze. Dort steht nach einem 4:1 Erfolg in Frankfurt nun der FC Augsburg. Und das ist eine Premiere. Das Team von Trainer Manuel Baum ist zum ersten Mal überhaupt Tabellenführer der Bundesliga.
10: Naja, ich habe einen Screenshot gerade gemacht von der Tabelle. Die werde ich zu Hause dann ausdrucken und werden wir es bestimmt ins Büro reinhängen. Weil ich denke schon, wenn man mal Geschichte schreiben darf, dann darf man sich auch mal ein oder zwei Tage drüber freuen.
4: Völlig neue Gefühle bei Manuel Baum. Augsburg also oben auf und Frankfurt mit nur einem Punkt aus zwei Spielen mit einem schwachen Saisonstart. Über eine perfekte Ausbeute von 4 Siegen aus 4 Spielen darf sich in der zweiten Liga der neue Spitzenreiter Hertha BSC freuen. Am 4. Spieltag gab es einen 2:1-Erfolg gegen Magdeburg. Hertha-Trainer Stefan Leitl ist nun nach 1,5 Jahren mit den Berlinern dort, wo er sein will.
11: Die Jungs wissen, was ich von ihnen erwarte, was ich von ihnen verlange. Und ich glaube, so ja, haben wir uns peu à peu als Mannschaft weiterentwickelt, mit einer Art und Weise Fußball zu spielen, die glaube ich, sehr attraktiv ist. Und momentan ist das der Lohn der Arbeit. Und ich bin sehr glücklich, dass sich die Jungs belohnen.
4: Alles Weitere zur zweiten Liga gibt's auf sportschau.de. In der Fußball-Bundesliga der Frauen bleibt der VfL Wolfsburg auf Platz 1. Das 3:2 gegen Werder Bremen war aber eine knappe Geschichte, Burkhard Tillner.
12: Mit viel Glück und 2 späten Treffern von Camilla Küfer fuhr der VfL Wolfsburg 3 nicht mehr für möglich gehaltene Punkte im Spiel gegen Werder Bremen ein. Nach dem Aus in der Champions-League-Qualifikation 4 Tage zuvor benötigte der VfL lange Zeit, um in dieses Spiel zu finden. Bremen dominierte über die erste Stunde hinaus. Die Partie ging jeweils vor und nach der Pause in Führung, die erst Alba und dann Küfer egalisieren konnten. Als dann alles auf ein Remis hindeutete, schlug Camilla Küfer in der 4. Minute der Nachspielzeit noch einmal mit ihrem willensstark erzwungenen Siegtreffer zu, drehte die Partie zum 3:2 Endstand und sorgte im Anschluss für grenzenlosen Jubel im Stadion.
4: Die Wolfsburgerinnen haben damit alle 3 bisherigen Bundesligaspiele gewonnen, genau wie Verfolger Bayern. In der Handball-Bundesliga der Männer gab es am 3. Spieltag knappe Auswärtssiege für die Füchse Berlin und den SC Magdeburg. Auch der Tabellenführer THW Kiel hat sich in Göppingen schwer getan, lag zwischenzeitlich mit 20:22 zurück, hat dann aber eine Schwächephase des Gegners genutzt und am Ende mit 1 Torunterschied gewonnen. Eine neue Qualität der Kieler, hofft Nationalspieler Henrik Pekeler.
13: Das gibt einem ja auch ein bisschen innere Ruhe, dass man weiß, man kann solche Rückstände immer wieder drehen. Natürlich sollten wir uns nicht zu oft drauf verlassen, weil irgendwann erwischst du dann nicht mehr diesen Tag, wo du das drehen kannst. Aber ich glaube, hier in Göppingen ist es wahnsinnig schwer. Hier werden sich sehr, sehr viele Mannschaften unheimlich schwer tun. Also wirklich eine sehr unangenehme Mannschaft.
4: Ein unangenehmer Gegner dürfte vermutlich auch auf Deutschlands besten Tennisspieler Alexander Zverev im Achtelfinale der US Open warten. Zverev trifft in der Nacht von Montag auf Dienstag in New York auf den jungen Italiener Luciano Dardari. Gegen Carlos Alcaraz könnte Zverev frühestens im Finale spielen. Der Spanier hat mit einem Sieg über Tommy Paul aus den USA souverän das Viertelfinale erreicht.
1: Das war Ina Kast mit dem Sport.
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15: Um 5.30 Uhr mit Ronald Lessig. Die AfD hat die Landtagswahl in Sachsen-Anhalt wie erwartet deutlich gewonnen. Nach Angaben der Wahlleitung erreichte die Partei allerdings keine absolute Mehrheit. Laut dem vorläufigen amtlichen Endergebnis kommt die Partei auf 43,8% der Stimmen und kann ihr Ergebnis gegenüber der Wahl vor 5 Jahren mehr als verdoppeln. Die CDU von Ministerpräsident Schulze dagegen büßt mehr als die Hälfte der Stimmen ein und erreicht rund 17%. Die SPD, Grüne und Linke kommen auf jeweils rund 9%. Das BSW ist bei 5,3% im Landtag vertreten, für die FDP reicht es mit 2,6% dagegen nicht. Die Reaktionen des AfD-Chefs Chrupalla auf die hohen Wahlergebnisse der Landespartei fasst Markus Sambale aus Berlin zusammen.
16: Der Co-Vorsitzende der Bundes-AfD, Tino Chrupalla, sieht in Sachsen-Anhalt einen Regierungsauftrag für die eigene Partei, auch wenn die AfD dort keine eigene Mehrheit erreicht. Chrupalla sagte in der ARD, der Ball liege im eigenen Feld. Die AfD werde die anderen Parteien zu Gesprächen einladen und Ulrich Siegmund werde als Kandidat definitiv im Landtag antreten. Chrupalla widersprach damit den Ankündigungen des AfD-Spitzenkandidaten im Wahlkampf in Sachsen-Anhalt. Ulrich Siegmund hatte da erklärt, er werde sich ohne eigene absolute Mehrheit nicht zur Wahl zum Regierungschef stellen.
15: Kommissionspräsidentin von der Leyen will heute eine engere Zusammenarbeit der EU mit Grönland vereinbaren. Hierzu wird sie in der Hauptstadt Nuuk eine EU-Grönland-Erklärung unterschreiben. Geplant ist, die Investitionen der EU auf der zu Dänemark gehörenden Insel deutlich auszuweiten. Damit soll den Annexionsplänen von US-Präsident Trump etwas entgegengesetzt werden. Das Finanzpaket werde einen erheblichen Umfang haben, sagte von der Leyen gestern. Der Besuch unterstreicht die wachsende geopolitische Bedeutung der Arktisregion, unter anderem wegen der dort befindlichen Bodenschätze. Der Schiffsverkehr durch die Straße von Hormus ist auf den niedrigsten Stand seit Mai eingebrochen. So passierten aufgrund des jüngsten Beschusses von Handels- und Kriegsschiffen durch den Iran und die USA zuletzt nur noch 10 Frachtschiffe pro Tag die Meerenge. Der Irankrieg hatte Ende Februar mit Angriffen der USA und Israels auf den Iran begonnen. Seither blockiert der Iran die wichtige Handelsstraße. Das Wetter in Deutschland. Am Tage ein Wechsel aus Sonne und Wolken, gebietsweise stark bewölkt, vereinzelt Schauer, 21 bis 33 Grad. Am Dienstag im Nordwesten Regen, im Südosten sonnig bei 19 bis 31 Grad und am Mittwoch im Südosten Regen, zur Nordsee hin Schauer oder Gewitter, bis 22 Grad. Das waren die Nachrichten.
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1: Mit einer Meldung von der A5 Darmstadt Richtung Heidelberg. Am Darmstädter Kreuz ist die Verbindung zur A67 Richtung Mannheim nach einem LKW-Unfall gesperrt. Und in der Gegenrichtung ist der linke Fahrstreifen aufgrund des Unfalls gesperrt. Und A4 Frankfurt Richtung Dresden zwischen Jena Zentrum und Stadtroda stockender Verkehr wegen eines defekten LKW im Baustellenbereich. Soweit der Verkehr. Ihnen eine gute und freie Fahrt.
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1: Im Studio ist Detlef Karg. Guten Morgen. Diese Landtagswahl gestern in Sachsen-Anhalt, sie könnte Folgen für die Bundesregierung haben. Wie werden sich die Koalitionspartner nun verhalten? Die SPD konnte ihr Ergebnis zumindest halten und wertet das als Erfolg. Anders als bei den Landtagswahlen im Frühjahr im Südwesten Deutschlands. Nun kam die CDU unter die Räder. Beide Parteien sind unter Druck, vor allem die Spitzen. Und zwei Wahlen stehen ja noch aus in Berlin und Mecklenburg-Vorpommern in 2 Wochen. Wie das Ergebnis gestern im politischen Berlin aufgenommen wurde, das fasst Frank Eichmann aus unserem Hauptstadtstudio zusammen.
17: Das Wort historisch fiel häufiger am Wahlabend. Beinahe hätte es für die AfD sogar zur absoluten Mehrheit gereicht, was für Spitzenkandidat Ulrich Siegmund weit über den Landtag in Magdeburg hinausgeht.
18: Es geht nicht nur um Sachsen-Anhalt. Es ist ein Zeichen für ganz Deutschland, weil wir endlich zu uns selbst gefunden haben, zu Deutschland gefunden haben.
17: Die AfD kann ihr Ergebnis im Vergleich zur letzten Landtagswahl verdoppeln. Die CDU dagegen verliert etwa die Hälfte der Stimmen. Ministerpräsident Sven Schulze betreibt am Wahlabend Schadensbegrenzung.
19: Weil ich heute hier schon gehört habe, es wäre jetzt ein schwarzer Tag für Sachsen-Anhalt. Das ist Demokratie. Und die Menschen haben hier abgestimmt, eine sehr, sehr hohe Wahlbeteiligung, so wie wir sie noch nie gesehen haben. Und wir werden jetzt auch als CDU mit diesem Wahlergebnis umgehen.
17: Ebenfalls historisch die knapp 9% für die Grünen. Besser waren sie noch nie in Sachsen-Anhalt. Parteichefin Franziska Brandner blickt dennoch kritisch Richtung Berlin, denn mehrheitlich sah die Wählerschaft in Sachsen-Anhalt sich in einer Denkzettelwahl gegen die Bundesregierung. Brandner fordert,
20: endlich gescheiter und besser ins Handeln zu kommen, eine positive Vision nach vorne gemeinsam aufzustellen, dass wir sagen, das Land kann so viel, wir können dahin kommen, wir können besser werden. Und dafür brauchen wir eben auch eine handwerklich funktionierende Regierung.
17: Union und SPD im Bund vor höchst umstrittenen Reformen, etwa bei Pflege und Rente. SPD-Generalsekretär Tim Klüssendorf freut sich also am Abend über den 3. Platz in Sachsen-Anhalt mit über 9% der Stimmen, merkt dann aber selbstkritisch an.
21: Wenn wir wollen, dass wir Akzeptanz dafür bekommen, dann geht's nur mit den Menschen und nicht gegen sie. Und deswegen ist es ganz wichtig, dass wir eben klug analysieren, welche Botschaften senden wir eigentlich aus? Haben wir eigentlich wirklich ein Versprechen gemacht davon, dass die Veränderungen, die wir jetzt machen, am Ende wirklich zu einer besseren Zukunft führen?
17: In Sachsen-Anhalt heißt die offene Frage jetzt, wie lässt sich eine Regierung bilden? Die AfD will das trotz fehlender absoluter Mehrheit versuchen, sagt am Abend Co-Parteichef Tino Chrupalla. Dafür braucht es einen Partner. Für die CDU wäre ein Zusammengehen mit der AfD keine Option, stellt Generalsekretärin Franziska Hoppermann nochmal klar.
2: Die AfD ist eine rechtsextreme Partei. Sie will raus aus dem Euro. Sie arbeitet mit Russland eng zusammen. Sie will ein völlig anderes Gesellschaftsmodell. Wir werden mit denen nicht zusammenarbeiten.
17: Und auch mit der Linken nicht. Auch hier gilt für die CDU ein Unvereinbarkeitsbeschluss. Die Linke kam auf knapp 9% und nun fragt sich, wie soll eine Mehrheit für einen Ministerpräsidenten zustande kommen? Alle müssten die CDU unterstützen, SPD, Grüne, Linke und das ebenfalls knapp eingezogene BSW. Oder unterstützt die Wagenknecht-Partei doch die AfD? Parteichefin Amira Mohamed Ali.
3: Wir haben vor der Wahl gesagt, dass wir weder Herrn Siegmund noch Herrn Schulz zum Ministerpräsidenten wählen werden. Wir werben für einen dritten Weg, nämlich die Möglichkeit, mit einem überparteilichen Ministerpräsidenten mit wechselnden Mehrheiten unter Einbindung des gesamten Landtags zu regieren.
17: Auch das wäre historisch. In Magdeburg und Berlin nach der Landtagswahl also jede Menge Klärungsbedarf.
1: Soweit Frank Eichmann.
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1: Die AfD hat also die Landtagswahl in Sachsen-Anhalt gewonnen. Dazu nun die Meinung von Gabor Hallas aus dem ARD-Hauptstadtstudio.
22: Da ist der Wahlsieger AfD. Die Partei hat den Auftrag, eine Regierung zu bilden. So ist das in einer Demokratie üblich. Sie müsste also mit den anderen reden, sie einladen, Kompromisse ausloten. Der Spitzenkandidat hat das aber vor der Wahl mehr oder weniger ausgeschlossen. Und jetzt kündigt Ulrich Siegmund an, er wolle die Hand ausstrecken, aber lässt schon durchblicken, dass er nicht wirklich gewillt ist, Kompromisse zu schließen. Was auch nicht mehr überrascht, sehr viele Sachsen-Anhalter haben eine Partei gewählt, deren Landesverband als gesichert rechtsextrem eingestuft ist. Im Umfeld des Spitzenkandidaten sind Leute, die bei der HDJ waren. Das ist eine Jugendorganisation, die verboten wurde, weil sie wesensverwandt mit dem Nationalsozialismus ist. Oder die Vetternwirtschaft. Da haben Parteifreunde, Familienmitglieder gegenseitig angestellt. Das alles stört die Wählerinnen und Wähler ganz offensichtlich nicht. Sie haben für einen Kandidaten gestimmt, der keine Antworten auf kritische Fragen gibt, außer ein Lächeln, das manchmal ins Auslachen kippt. Wer aber ein Land regieren will, muss auf andere zugehen, sich wirklich interessieren, auch für die, die eben nicht AfD gewählt haben, also die Mehrheit im Land. Menschen machen sich Sorgen oder sie haben Angst, weil sie aus Ländern kommen, die die AfD als kulturfremd bezeichnet, weil sie behinderte Kinder haben, die die AfD nicht mehr an gemeinsamen Schulen unterrichten will. Was aber genauso wenig geht, die Menschen ignorieren, die AfD gewählt haben. Sachsen-Anhalt hat nochmal gezeigt, Brandmauern scheitern an der Realität. Vielleicht sollten wir alle im Land mehr Optimismus wagen, nicht alles schlechtreden. Die Wahlbeteiligung zum Beispiel war riesig. Es haben sich viele Menschen für Demokratie engagiert. Das Land steht also nicht am Abgrund. Das sollten wir uns von der AfD nicht einreden lassen.
1: Ein Kommentar war das von Gabor Hallas aus dem ARD-Hauptstadtstudio.
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1: Der Wahlausgang in Sachsen-Anhalt beschäftigt natürlich auch die Wirtschaft. Schon im Vorfeld wurde von verschiedenen Seiten vor einer absoluten Mehrheit der AfD gewarnt. Die Auswirkungen auf Wohlstand und Wettbewerbsfähigkeit wären immens. Doch so richtige Erleichterung mag sich nach dem vorläufigen Wahlergebnis nicht einstellen. Markus Plettendorf aus unserer Wirtschaftsredaktion ist jetzt bei mir im Studio. Markus, wie fallen denn die ersten Reaktionen aus der Wirtschaft aus?
23: Ja, Marcel Fratscher, der Präsident des Deutschen Instituts für Wirtschaftsforschung, der nannte das Wahlergebnis ein Misstrauensvotum gegenüber der Bundesregierung. Und er mahnt jetzt einen Kurswechsel und tiefgreifende strukturelle Reformen an bei Subventionen, Bürokratie, Steuern und den Sozialsystemen. Und Ähnliches war auch vom Bundesverband der Industrie zu hören. Die Arbeitgeberverbände, die warnen angesichts des Wahlerfolgs der AfD vor Abschottung. Deutschland brauche doch offene Märkte, internationale Fachkräfte und vor allem auch Investitionen.
1: Laut Politbarometer war Wirtschaft ja ein sehr wichtiges Thema für die Wählerinnen und Wähler, war denen am Ende das Risiko von Euro-Austritt oder fehlenden ausländischen Fachkräften doch zu hoch.
23: Also ich glaube, dass das Wahlergebnis weniger die Vernunft als Angst widerspiegelt. 70% der Menschen in Sachsen-Anhalt gaben an, Angst vor der Inflation und vor allem einem Abstieg des eigenen Lebensstandards zu haben.
1: Ist der denn in Sachsen-Anhalt geringer, beziehungsweise ist die Angst dort besonders gerechtfertigt?
23: Na, man muss sich die Struktur des Landes schon mal angucken. Es gibt zwar Industrie in den Bereichen Chemie, Pharma, Maschinenbau und auch Autozulieferer, aber keine großen Konzernzentralen, vielmehr viele kleine und mittelständische Unternehmen. Ein deutlich geringeres Lohnniveau sowie eine relativ alte Bevölkerung. Und die Wirtschaft in Sachsen-Anhalt, die wächst langsamer als anderswo. Und die Wirtschaftsleistung, die liegt auch unterm Bundesdurchschnitt.
1: Das erklärt aber schon das Gefühl, abgehängt zu werden, sich nichts leisten zu können. Und diese Unzufriedenheit, die treibt ja oft den extremen Parteien die Wähler zu.
23: Ja, das stimmt. Allerdings muss man ein bisschen unterscheiden zwischen dem Gefühl und den echten Fakten. Es stimmt schon, die Sparquote ist niedrig, es gibt weniger Privatbesitz, es wird weniger als anderswo vererbt. Das ist historisch bedingt aber in ganz Ostdeutschland so, auch wenn Sachsen-Anhalt dann nochmal raussticht. Zur Wahrheit gehört aber auch, dass die Lebenshaltungskosten in Sachsen-Anhalt deutlich unter dem Bundesdurchschnitt leben. Und wie viel Geld einem zum Leben bleibt, hängt ja eben nicht nur vom monatlichen Gehalt, sondern eben auch von den Kosten, zum Beispiel für die Miete ab.
1: Was bedeutet das Wahlergebnis denn jetzt für die künftige Wirtschaftspolitik in dem Bundesland?
23: Das wird jetzt erstmal ein zähes Ringen um Mehrheitsverhältnisse losgehen. Und ich befürchte, dass das nicht Tage oder Wochen, sondern sogar noch länger dauern könnte. Für die Wirtschaft ist sowas nie gut, denn die will stabile und vor allem kalkulierbare Rahmenbedingungen.
1: Aber die bekommt sie jetzt vielleicht erstmal nicht.
23: Nein, und das war auch schon im Vorfeld schwierig, denn Investitionen in Standorte oder neue Fabriken, da rechnen Unternehmer und Investoren in Jahrzehnten und nicht in Wahlperioden. Und das Erstarken der radikalen Kräfte und die unsicheren Wahlausgänge alle 5 Jahre, die sind da kein gutes Umfeld, zumal die Positionen der Parteien ja auch weit auseinanderliegen, von mehr Sozialleistung auf der einen Seite bis hin zum EU-Austritt oder der Rückabwicklung der Energiewende. Dass das jetzt aber erstmal nicht passiert, das dürfte zumindest die rund 14.000 Menschen freuen, die laut Bundesverband Windenergie in Sachsen-Anhalt in eben diesem Bereich arbeiten. Um was Positives zu sagen, denn in Sachen Windenergie, da ist Sachsen-Anhalt ziemlich weit vorne.
1: Markus Plettendorf war das aus unserer Wirtschaftsredaktion. Vielen Dank.
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1: Und es wird gleich 5.44 Uhr. Was die AfD in Sachsen-Anhalt verändern will, das hat sie in einem eigenen Regierungsprogramm im Vorfeld skizziert. Da geht es unter anderem um die Abschaffung der Schulpflicht, Einfluss auf Kultureinrichtungen und Abschiebung von Asylbewerbern. Was in der Migrationspolitik tatsächlich auf Landesebene entschieden werden kann, dazu nun Max Bauer aus unserer ARD Rechtsredaktion.
0: In ihrem Regierungsprogramm für Sachsen-Anhalt fordert die AfD ein Ende der, Zitat, kulturfremden Massenmigration und zählt über 50 Maßnahmen auf. Doch von denen sind 2 Drittel rechtlich gar nicht umsetzbar. Für 1 Drittel der geforderten Maßnahmen wäre das Land Sachsen-Anhalt gar nicht zuständig. Ein weiteres Drittel ist rechtswidrig, verstößt gegen deutsches Recht, Europarecht oder Völkerrecht. Beispiel 1. Die AfD kündigt an, in der Regierung würde sie jedem die Einreise verweigern, der aus einem sicheren Drittland kommt. Nach EU-Recht hat jeder Schutzsuchende ein Recht darauf, an der Grenze eines EU-Mitgliedstaates einen Asylantrag zu stellen, der geprüft werden muss. Das gilt in jedem Fall und hängt nicht davon ab, ob jemand über einen sicheren Drittstaat nach Deutschland kommt. Außerdem muss jedes Bundesland die Schutzsuchenden aufnehmen, die der Bund ihm zuweist. Nach dem Königsteiner Schlüssel sind es derzeit rund 2,7% der Asylsuchenden, die Sachsen-Anhalt aufnehmen muss. Beispiel 2. Die AfD behauptet, dass es im deutschen Recht eine Notstandsklausel gebe, die es erlaube, das Asylrecht auszusetzen. Auf dieser Grundlage würde sie im akuten Notfall einen Aufnahmestopp für Sachsen-Anhalt verhängen. Eine solche Notstandsregelung gibt es im deutschen Recht aber nicht. Auch Notstandsregelungen im Völkerrecht und im EU-Recht führen nicht dazu, dass der geltende Flüchtlingsschutz in Krisenlagen vollständig ausgesetzt werden kann. Teilweise sind die Forderungen der AfD auch irreführend. So behauptet die AfD, Geflüchtete müssten nicht erst ihr eigenes Vermögen angreifen, bevor ihnen der Sozialstaat hilft. Sie wären gegenüber deutschen Sozialleistungsempfängern bevorzugt, weil sie sofort Geld bekommen. Das ist unzutreffend. Auch Asylsuchende müssen erst eigenes Vermögen aufbrauchen. Sie dürfen sogar weniger von ihrem Vermögen behalten als deutsche Sozialleistungsempfänger. Remigration ist ein zentrales Motto im Programm der AfD. Die Partei verwendet den Begriff bewusst doppeldeutig. Er stehe laut AfD dafür, dass deutsche Fachkräfte nach Deutschland zurückkommen sollen. Gleichzeitig meint Remigration eine Ausweisung von Migrantinnen und Migranten im großen Stil. Denn sogenannte kulturfremde Menschen in Deutschland betrachtet die AfD als Problem. Die AfD könnte versuchen, eine solche Remigrationspolitik mit den Mitteln des bestehenden Asylrechts durchzusetzen. Bei Einbürgerungen beispielsweise, aber auch bei der Entscheidung über die unbefristete Niederlassungserlaubnis oder Abschiebungen haben die Behörden in den Bundesländern oft einen Spielraum. Den könnte die AfD ausreizen. Sie könnte dadurch die Gewährung von Rechten verzögern oder etwa bei Abschiebungen bestehende Standards einfach ignorieren. Dagegen müsste in jedem Einzelfall geklagt werden und bis Gerichte solche Entscheidungen korrigieren, kann einige Zeit vergehen. Währenddessen könnte eine AfD-geführte Landesregierung Fakten schaffen und ihre Remigrationspläne so in die Tat umsetzen. Doch der Bund hat auch Möglichkeiten zu reagieren. Die wichtigsten Gesetze des Migrationsrechts sind nämlich Bundesgesetze, die durch die Länder ausgeführt werden. Durch Verordnungen und Verwaltungsvorschriften könnte der Bund verbindliche Vorgaben machen, wie die Landesverwaltungen Bundesgesetze auslegen dürfen. Daran müsste sich auch eine AfD-Landesregierung halten.
15: Max Bauer informierte.
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15: Die Frage kann man heute stellen, ist ein Buch von einem Menschen geschrieben oder hatte eine KI die Finger im Spiel? Ein britisches Start-up will nun helfen, menschliche von KI-generierten Texten zu unterscheiden. Eine Idee, auf die die Buchhändler gewartet haben. Lisa Maria Röhling berichtet.
5: Der Buchladen von Starlin Malot sticht inmitten der britischen Universitätsstadt Oxford sofort ins Auge. Die Fassade ist pink gestrichen, durch die großen Schaufenster sind viele bunte und filigran verzierte Buchcover zu sehen. Typische Anzeichen für das Genre, auf das sich die Amerikanerin in ihrem Laden spezialisiert hat. In Bad Girl Books werden nur Romantasy-Werke verkauft, also romantische Fantasy-Geschichten. Solche Romane haben in den vergangenen Jahren einen Boom erlebt. Starlin Malot hat daraus ein Geschäftsmodell gemacht. Romantasy ist für mich ein Riesending. Es gibt darin so viele Genres und Subgenres und es gibt so viel zu entdecken. Aber Romantasy hat in den vergangenen Jahren auch anderweitig Schlagzeilen gemacht. Der Markt wird mit Neuerscheinungen überschwemmt und in vielen soll mehr KI als menschliche Kreativität stecken. Das bewegt die Fans und auch die Buchhändlerin Starlin Malot. Sie lässt inzwischen alle Autorinnen und Autoren, deren Bücher in ihrem Laden verkauft werden, eine Erklärung unterschreiben. Damit bestätigen sie, dass sie keine KI benutzt haben. Wenn sie dann lügen, fällt es auf mich zurück. Es ist immer eine Gratwanderung, damit ich nicht unschuldigen Autoren vorwerfe, KI benutzt zu haben und gleichzeitig sicher gehe, dass keine KI-generierten Produkte in Bad Girl Books landen. Ein britisches Startup könnte jetzt eine Lösung für das Dilemma haben. Books by People, was so viel heißt wie Bücher von Menschen, hat ein umfassendes Verfahren entworfen, mit dem geprüft werden soll, ob ein Buch von einem Menschen oder einem KI-gesteuerten Sprachmodell entworfen wurde. Die Gründerin Esme Dennis kommt selber aus der Verlagsszene, hat in den vergangenen Jahren viele Diskussionen um KI in der Literatur mitverfolgt. Sie sagt, es brauche eine Lösung, damit Leserinnen und Leser entscheiden können, ob sie ein Buch mit KI lesen oder nicht. Wer den Prüfungsprozess von Books by People besteht, bekommt ein entsprechendes Siegel für sein Buch. Werkzeuge, um KI in Literatur zu entdecken, gibt es schon, die liegen aber oft falsch. Selbst der Romanklassiker Dracula von Bram Stoker wurde schon als KI-generiert eingestuft. Deswegen haben Esme Dennis und ihr Team einen weitaus umfassenderen Prüfprozess entworfen, für den auch die Autoren und Lektoren interviewt werden. Der Prozess ist eine Mischung von menschlicher Recherche und einer von uns entworfenen Technologie. Im Kern wird anhand des Manuskripts nachvollzogen, wie der Entstehungsprozess durch die Autoren oder die Lektoren abgelaufen ist. Dann wird überprüft, ob der Text eine typische Autorenhandschrift zeigt. Und zuletzt schauen wir uns an, ob der Entwurfsprozess typisch menschlich ist. Denn ein Manuskript von einem Menschen wächst und verändert sich auf eine bestimmte Weise, das kann man anhand der Dokumentendaten nachvollziehen. Übernimmt eine KI, sind oft gar keine Entwürfe im Manuskript hinterlegt. Mehrere tausend Wörter tauchen dann gerne mal aus dem Nichts auf. Aktuell arbeiten Esme Dennis und ihre Kollegen mit 5 Verlagen zusammen, die den Prüfprozess von Books by People bei allen künftigen Veröffentlichungen anwenden wollen. Sie hofft, dass sie das Geschäftsmodell irgendwann so ausweiten können, dass auch Autorinnen und Autoren, die beispielsweise ihre Werke selbst verlegen, sich den Prüfprozess auch leisten können. Diese Hoffnung hat auch Starlin Malot. In ihrem Laden stehen viele Bücher von Indie-Autoren. Aber so ein Siegel für menschengemachte Literatur, das sei ein echter Wendepunkt. Das wäre ein großartiges Werkzeug für Buchhändler und auch für Leserinnen und Leser, damit sie wissen, sie unterstützen echte Menschen und können darauf auch beim Lesen vertrauen. Sie hofft, so ein Siegel auch irgendwann in ihrem Laden zu sehen, damit sie und ihre Kunden einen weiten Bogen um Bücher mit KI machen können.
15: Menschengemachte Literatur, das war ein Beitrag von Lisa Maria Röhling. Und der Mensch, der hier im Studio steht, der ist auch keine KI.
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1: Die AfD hat die Landtagswahl in Sachsen-Anhalt mit einem deutlichen Vorsprung gewonnen. 43,8% lautet das vorläufige amtliche Endergebnis und 17,2% lautet das für die CDU. Unser heutiger Gastautor ist Felix Daxl vom Spiegel. Er findet, die mit mehr als 75% sehr hohe Wahlbeteiligung in Sachsen-Anhalt sei eine gute Nachricht, unabhängig vom Wahlausgang.
6: Diese hohe Beteiligung spricht dafür, dass die repräsentative Demokratie funktioniert. Und das ist trotz allem Unmut und Protest in der Bevölkerung von Sachsen-Anhalt eine große Akzeptanz gibt für das demokratische Instrument der Wahlen. Widersinnig mag das klingen, wenn eine Partei sensationell die Wahl gewinnt, die als gesichert rechtsextrem gilt. Die Alternative für Deutschland. Eine Partei, die Menschen ausgrenzt, demokratische Institutionen diskreditiert und Moskau in Teilen näher zu stehen scheint als Berlin. Diese Einwände sind verständlich, nur liegt genau in dieser Ambivalenz die Herausforderung der Demokratie. Die Parteien der Mitte dürfen den AfD-Wählern nicht das Gefühl geben, sie hätten sich verwählt. Aus dem Rekordergebnis erwächst aber auch für die AfD eine Verantwortung. Die Partei kann sich nun nicht mehr als unterdrückter Underdog inszenieren. Die AfD muss beweisen, dass sie fähig ist, Mehrheiten zu bilden, zu verhandeln und Kompromisse zu schließen. Gut möglich, dass sie daran scheitert,
1: meint unser heutiger Gastautor Felix Daxl vom Spiegel. Stellvertretend für zahlreiche Medien hält die Badische Zeitung aus Freiburg fest:
7: In Magdeburg führt nun an der AfD kein Weg mehr vorbei. Sie hat den Wählerauftrag, eine Regierung zu bilden. Das ist eine Niederlage aller Demokraten und eine Zäsur für ganz Deutschland.
1: Neben dem Erfolg der AfD lenkt die Volksstimme aus Magdeburg den Blick auch auf den Absturz der CDU, die seit 2002 in Sachsen-Anhalt an der Regierung ist.
7: Im Wahlkampf fehlten Kampfgeist, Biss und der unbedingte Siegeswille. Die Union war im Landtagswahlkampf kein Team. Es fehlte eine geschlossene Mannschaftsleistung. Dazu kam scharfer Gegenwind aus Berlin. Der unbeliebte Bundeskanzler wurde bei den wenigen Auftritten in Sachsen-Anhalt vor der Bevölkerung geradezu versteckt. Und kurz vor der Landtagswahl wurde dann auch noch der Richtungsstreit in der Union neu entfacht. Die Gretchenfrage dabei: Sollte sich eine CDU-geführte Minderheitsregierung von der Linken tolerieren lassen? In diesem Punkt ist die Landes-CDU gespalten. Die Regierungsbildung in Sachsen-Anhalt wird nun vor allem eines: sehr kompliziert.
1: Die Neue Osnabrücker Zeitung hält es für denkbar, dass eine AfD in Regierungsverantwortung schnell auf dem Boden der Tatsachen ankommt.
7: In anderen europäischen Ländern führte eine erstarkende Rechte zu deren Mäßigung. Wer mit den Herausforderungen der Realität konfrontiert ist, muss sich damit arrangieren und Kompromisse eingehen. Diese Entwicklung bleibt auch in Deutschland möglich.
1: Und die Rheinzeitung aus Koblenz ist folgender Ansicht:
7: Ein blau-braunes Sachsen-Anhalt wäre übel, aber noch nicht der Einsturz Deutschlands. Will man einen weiteren Durchmarsch der AfD stoppen, braucht es nicht länger nur Durchhalteparolen. Eine Brandmauer, die die Menschen politisch überzeugt, kann nur aus in ihrem Alltag nachhaltig wirkenden Taten gebaut werden.
1: Und das waren die Standpunkte heute zusammengestellt von Volko Damm.
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1: Heute vor 30 Jahren wurde der Mordanschlag auf den US-Rapper Tupac Shakur verübt. Erst im August dieses Jahres aber landete der Fall vor Gericht, 3 Jahrzehnte also nach Tupacs Tod. Sophie Angawi blickt zurück.
8: 1996. Das Rap-Battle zwischen Ost- und Westküste brummt. Gerade erst hat Tupac seinen Diss-Track Hit 'Em Up rausgebracht, eine Kriegserklärung an die Ostküste. Da wird Tupac in Las Vegas angeschossen. Anders als das Attentat auf ihn 2 Jahre zuvor, wird er dieses nicht überleben. Who done it? Wer war's? Nach Tupacs Tod spekuliert die Presse, schlachtet die Hip-Hop-Rivalität East vs. West Coast medienstark aus. Doch eigentlich ist Tupac selbst ein Kind der Ostküste. 1971 in New York City geboren und in Baltimore aufgewachsen. Durch Glück gerät er an die Baltimore School for the Arts, wo er sich entwickeln, seine Kreativität ausleben kann. You know, Theater.
9: Diese Kunstschule war hauptsächlich für weiße Kinder und Reiche. Ich glaube, ich wäre eine ganz andere Person heute, hätte ich nicht all das kennengelernt.
8: Die Mutter ist Black Panther-Aktivistin, alleinerziehend und schwer suchtkrank. Als Tupac 17 Jahre alt ist, zieht er mit seiner Mutter an die Westküste. Die Schule bricht er ab. Die Mutter wirft ihn raus, er lebt zeitweise auf der Straße. Tupac steigt bei der Hip-Hop-Gruppe Digital Underground ein. Schnell folgen Filmrollen und Soloplatten. Der charismatische Tupac rappt poetisch, wortgewandt über Drogenmissbrauch, Rassismus, Polizeigewalt, Armut. Ein Held mit Strahlkraft, weit über die Rap-Szene hinaus. Vier Schüsse treffen Tupac im Vorbeifahren. Er stirbt 6 Tage später im Krankenhaus. Erst am 1. September 2026 wird der frühere Ganganführer Dwayne Davis schuldig gesprochen. Er gilt als Drahtzieher des Mordes. Ihm droht nun eine lebenslange Haftstrafe. Die Schüsse trafen Tupac Amaru Shakur am 7. September 1996. Das war heute vor 30 Jahren.
1: Und das war der Stichtag von Sophie Angavi, mit dem diese ARD-Infonacht vom Norddeutschen Rundfunk in Hamburg nun zu Ende geht. Der Tag wird sicherlich im Zeichen der Nachwahllese des gestrigen Tages in Sachsen-Anhalt stehen. Die Parteien, alle Parteien werden sich heute in Berlin dazu äußern, und das wird auch in den kommenden Wochen so weitergehen. Das ist meine Vermutung. Viele Nachwirkungen im Studio bis hierhin war Detlef Karg. Ich sage danke fürs Zuhören und für Ihr Interesse, auch im Namen von Redaktion und Technik. Wir schauen kurz auf die Uhr. Es wird gleich 5:58 Uhr.

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1: Vorsicht auf der A13 Dresden Richtung Berlin zwischen Freiwalde und Großküris. Gegenstände auf der Fahrbahn. Vorsicht auf der A13 Dresden Richtung Berlin zwischen Karlau und Kittlitz gab es einen Unfall. Stadtverkehr Berlin B1, B5, Biesdorf, Alt-Biesdorf, Höhe Märkische Allee in beiden Richtungen nur eine freie Spur. Grund sind Arbeiten an Wasserleitungen. Charlottenburg-Windscheidstraße bis Streusenstraße zwischen Stuttgarter Platz und Sübelstraße bis Ende November die Fahrbahn gesperrt. Gropiusstadt, die Fritz-Erler-Allee Rudo Richtung Britz ist in Höhe Johannisthaler Chaussee wegen eines Polizeieinsatzes gesperrt. Lichterfelde-Drake-Straße in beiden Richtungen, Höhe unter den Eichen bis Ende des Monats nur eine gemeinsame freie Spur. Marzahn-Märkische-Allee stadtauswärts zwischen Wuhletal und Havemannstraße bis Mitte Dezember nur eine freie Spur. Neukölln, die Panierstraße ist bis morgen zwischen Pflügerstraße und Framstraße in beiden Richtungen gesperrt wegen eines Kraneinsatzes. Tiergarten, Kurfürstenstraße Richtung Zoo zwischen Schill und Landgrafenstraße an einer Baustelle nur eine freie Spur.
2: 6 Uhr wird es. Guten Morgen, ich bin Angela Ulrich.
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2: Sie wählen hier nicht den Bundeskanzler, war häufig an CDU-Wahlständen in Sachsen-Anhalt zu hören. Die Bundespolitik hat aber doch durchgeschlagen bei der Landtagswahl gestern. Was heißt dieser Wahlsieg der AfD? Jetzt auch für Friedrich Merz und die anderen Bundesparteien, frage ich gleich unseren Hauptstadtkorrespondenten nach den Nachrichten mit Matthias Wenzel.
1: Die AfD hat die Landtagswahl in Sachsen-Anhalt mit großem Vorsprung gewonnen, die absolute Mehrheit aber verpasst. Laut dem vorläufigen amtlichen Endergebnis kommt die Partei mit ihrem Spitzenkandidaten Siegmund auf 43,8%. Das ist mehr als doppelt so viel wie vor 5 Jahren. Die CDU von Ministerpräsident Schulze hat ihr Ergebnis im Vergleich zur letzten Landtagswahl mehr als halbiert und liegt bei 17,2%. Die SPD gewinnt leicht auf 9,3%, auch die Grünen verbessern sich auf 8,9%. Die Linke fällt auf 8,6%, das BSW zieht auf Anhieb mit 5,3% ins Landesparlament ein. Die FDP, die bisher mitregiert hat, ist nicht mehr im Landtag. Die Wahlbeteiligung war mit 77,8% so hoch wie noch nie in dem Bundesland seit der Wiedervereinigung. Mit dem Wahlergebnis zeichnet sich eine schwierige Regierungsbildung in Sachsen-Anhalt ab. AfD-Bundeschef Chrupalla sprach sich am Abend für eine Minderheitsregierung unter Führung seiner Partei aus. Er sagte in der ARD, Siegmund werde definitiv als Ministerpräsidentenkandidat im Landtag antreten. Hauptstadtkorrespondent Markus Sambale.
3: Chrupalla widersprach damit den Ankündigungen des AfD-Spitzenkandidaten im Wahlkampf in Sachsen-Anhalt. Ulrich Siegmund hatte da erklärt, er werde sich ohne eigene absolute Mehrheit nicht zur Wahl zum Regierungschef stellen. Chrupalla appellierte an CDU-Abgeordnete im Magdeburger Landtag, sich einer, Zitat, bürgerlich-konservativen Mehrheit anzuschließen. Das gelte auch für die anderen Parteien, vom BSW bis zur SPD. BSW-Chefin Mohammed Ali wandte sich nicht klar gegen eine Zusammenarbeit mit der AfD, sprach sich allerdings für einen überparteilichen Ministerpräsidenten aus.
1: Politiker aus Berlin und Brandenburg haben unterschiedlich auf das Wahlergebnis reagiert. In Berlin hat man dabei vor allem die Wahl zum Abgeordnetenhaus im Blick, die in 2 Wochen stattfindet. Tillmann Büttenbender, RBB 24.
4: Die Landesvorsitzende der Berliner AfD, Brinker, sieht das gute Abschneiden ihrer Partei in Sachsen-Anhalt als Beweis dafür, dass die Menschen den politischen Wandel wollen. Das spüre sie auch im Berliner Wahlkampf. Der Spitzenkandidat für die SPD für die Wahl zum Berliner Abgeordnetenhaus Krach nannte das Wahlergebnis hingegen eine Katastrophe. Der Generalsekretär der CDU Berlin, Krieger, sprach von einer Zäsur für Deutschland. In Brandenburg sieht die SPD das Wahlergebnis von Sachsen-Anhalt als nicht zufriedenstellend an. Und für die Linke sagte die Brandenburger Landesparteichefin Slanina dem RBB, dieses Wahlergebnis sei kein Erfolg für kein

0: Gegen das deutsche Stromnetz sucht die Polizei weiter nach dem Tatverdächtigen. Am Abend wurde ein Großeinsatz am Hambacher Forst in Nordrhein-Westfalen ergebnislos beendet. Zuvor hieß es, der gesuchte 48-Jährige halte sich vielleicht dort auf. Der Mann hat sich zu den Taten in NRW und Brandenburg in einem Schreiben bekannt. Darin nannte er fossile Energien ein Verbrechen. In seiner Wohnung haben die Ermittler auch Sprengstoff entdeckt. Am Flughafen Miami im US-Bundesstaat Florida sind bei einem Unfall mit einem Frachtflugzeug mindestens 5 Menschen ums Leben gekommen. 5 weitere wurden nach Angaben der örtlichen Behörden verletzt. Die Maschine des Online-Händlers Amazon ist aus bislang ungeklärten Gründen bei der Landung über die Rollbahn hinausgeschossen, hat mehrere Fahrzeuge gerammt und dann Feuer gefangen. In der Fußball-Bundesliga hat der FC Augsburg am Abend in Frankfurt mit 4:1 gewonnen und damit erstmals in seiner Geschichte die Tabellenführung übernommen. Hamburg hat gegen Mainz 0:5 verloren. In der Handball-Bundesliga haben die Füchse Berlin in Stuttgart mit 34:33 gewonnen. Die Eisbären Berlin haben in der Eishockey-Champions League beim Schweizer Club Davos mit 2:8 verloren. Soweit die Nachrichten. 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Das Wetter. Heute teils sonnig, meist aber wolkig. Die Schauerneigung bleibt dennoch gering, maximal 22 Grad. Aktuell in Berlin-Kreuzberg 13 Grad, in Spandau 9, in Wiesenburg 12, in Klettwitz 7 Grad. Morgen mal Sonne, mal Wolken mit einzelnen Schauern bis 27 Grad. Die Zeit 6.05 Uhr.
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2: Mit Angela Ulrich. Einen schönen guten Morgen wünsche ich. Ja, Sachsen-Anhalt wacht auf mit einem Erdrutschsieg für die AfD. Die Alleinregierung klappt zwar so nicht, aber mit 43,8% hat sich die Partei mehr als verdoppelt. Die CDU und das Sven Schulze hingegen hat sich halbiert, nur noch 17,2%. Die AfD will jetzt versuchen, eine Regierung in Magdeburg zu bilden. Da könnte auch das BSW, das ja nur ganz knapp, aber im Landtag sitzt, womöglich helfen. Das alles sorgt auch für einigermaßen Furore in den Bundesparteizentralen. Benjamin Großkopf aus unserem Hauptstadtstudio, schönen guten Morgen.
3: Guten Morgen.
2: Friedrich Merz war ja mal angetreten, um die AfD zu halbieren. In Sachsen-Anhalt hat sie sich aber verdoppelt. Wackelt der Kanzler mehr denn je?
3: Ja, ich würde es mal so formulieren, wenn Wackeln eine olympische Disziplin wäre, hätte Friedrich Merz spätestens seit gestern Abend ganz ordentliche Medaillenchancen. Wer sich in der Union und speziell der CDU, dessen Chef ja Merz auch noch im ersten Nebenberuf ist, umhört, der hört so ziemlich alles von letzter Warnung bis im Prinzip, ich vereinfache das mal und spreche frei nach Wolfgang Schäuble, ish over. Zu chaotisch läuft das hier in Berlin, zu wenig verfängt auch Merz Erzählung, dass sich alles ja bereits zum Besseren gewendet habe, was die Miesmacher aller Orten aber noch nicht verstünden. Und man kann das in Sachsen-Anhalt auch in Zahlen messen, mal eine davon. 84% der Wähler dort finden, die CDU habe vor der Bundestagswahl viel versprochen, aber wenig davon gehalten. Also auch aus dieser Perspektive eine Wahl, die weit über dieses kleine Bundesland hinausreicht.
2: Aber was kann die CDU, was kann Friedrich Merz anders machen? Wenn er zum Beispiel mehr Tempo macht bei Reformen, die im Zweifel wehtun, bei der Rente, bei anderem, dann wird das ja auch keine Begeisterung auslösen.
3: So ist es. Aus Merz steht ja zu befürchten, dass dieses Tempo auch viel zu spät kommt. Wir erinnern uns an vergangenes Jahr und den damals ausgerufenen Herbst der Reformen, den die Bundesregierung dann zumindest ohne sichtbares schlechtes Gewissen ein Jahr nach hinten verlegt hat und auf den wir nun wieder warten, mit allen wenig freudeversprechenden Diskussionen rundherum, Stichwort Abschaffung der Rente mit 63. Die CDU steht vor einem Problem, weil es dauern wird, Sie haben es gesagt, selbst wenn es Einigungen gibt, es wird dauern, bis die Wirtschaft vielleicht wieder so richtig anspringt, das schuldenfinanzierte Sondervermögen richtig wirkt etc. Klar ist aus meiner Sicht für die ständige Forderung, dass Merz nur eine andere Erzählung und eine andere Kommunikation brauche, dafür ist es seit gestern Abend spätestens zu spät.
2: Tim Klüssendorf, der SPD-Generalsekretär, der hat ja schon angedeutet, bei Reformen eben nochmal neu gucken zu wollen. Wäre denn neuer Streit im Bund da wirklich hilfreich?
3: Ja, die Frage weist ja schon in so eine Richtung. Ich glaube, nein, das wäre nicht hilfreich. Die Menschen mögen keinen Streit. Das zeigen alle Daten aus Sachsen-Anhalt. Und das zeigt übrigens auch der überragende Erfolg von AfD-Mann Ulrich Siegmund dort. Der hat nämlich im Wahlkampf quasi mit einem Dauerlächeln, geführt. Umarmend statt ständig poltern, eher neu bei der AfD. Und hat sich dabei nicht groß von Inhalten stören lassen, die die Hardliner in seinem Land

0: Bundesverband ihm ins Wahlprogramm geschrieben hatten. Und so hat er den Menschen gesagt, er möchte doch gar nicht viel, sondern nur ein Land zurück, das endlich wieder so ist, wie es viele in Erinnerung haben und was wiederum mit der Realität nicht so wahnsinnig viel am Hut hat. Aber will sagen, auch ihm ging es um Harmonie, bislang nicht der Verkaufsschlager der AfD. Und Harmonie ist nun mal das Gegenteil von Streit.
1: Ulrich Siegmund, Sie sprechen ihn an, der AfD-Spitzenkandidat, der braucht ja jetzt, um tatsächlich an die Macht zu kommen, noch mindestens 3 Stimmen von anderen, um gewählt zu werden als Ministerpräsident. Da ist ja das BSW ein möglicher Kandidat. Wohin steuert die Wagenknecht-Partei?
0: Meine These ist, diese Partei hat keine Ahnung, wohin sie steuert. Das BSW ist tief zerstritten. Es gibt die, da steht Sarah Wagenknecht an der Spitze, die zumindest Gespräche und auch eine wie auch immer geartete Zusammenarbeit mit der AfD zumindest nicht ausschließen. Und es gibt aber auch die, die das komplett ablehnen und sagen, mit Rechtsextremen, und so sehen sie die AfD, wird nicht zusammengearbeitet. Gerade gestern haben BSW-Abtrünnige in Thüringen eine neue Partei gegründet. Und das war da keine Laufkundschaft, sondern die Minister. In Thüringen regiert das BSW und die Fraktion im Landtag. Wer sich durchsetzt, ich habe, ganz ehrlich, heute früh keine belastbare Prognose dafür.
1: Also es bleibt offen, ob das BSW am Ende Ulrich Siegmund von der AfD in den Ministerpräsidentensessel helfen wird. Das Ganze wird wahrscheinlich eine Menge Gespräche nach sich ziehen in Magdeburg. Benjamin Großkopf war das, unser Korrespondent im Hauptstadtstudio. 6:10 jetzt.
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1: Ja, kann sein, dass sich mein Berlin ziemlich unterscheidet von dem Berlin vieler anderer Menschen in dieser Stadt, denn die ist groß und vielfältig und dementsprechend unterscheiden sich auch die Perspektiven und damit die Ansprüche an die Politik. Zur anstehenden Abgeordnetenhauswahl, die kommt ja eben in 2 Wochen, haben wir uns gefragt, was passiert, wenn Menschen diese Perspektiven einfach mal tauschen, sich quasi in den Schuhen einer anderen Person durch die Stadt bewegen, haben wir also ausprobiert. Mein Berlin, Dein Berlin, das ist unsere Serie hier im RBB 24 Inforadio zur Abgeordnetenhauswahl. Und heute geht's um den Verkehr in der Stadt. Und dafür haben wir eine Radfahrerin und einen Autofahrer zusammengebracht. Zuerst ist Bauunternehmer David Sittner für uns auf das Lastenrad gewechselt, begleitet von unserer Reporterin Dörte Naht.
3: Taschen. Hallo, David Sittner.
4: David Sittner ist im großen Elektro-SUV vorgefahren. Den Fahrradhelm unterm Arm, kurze Hose, Oberhemd, die Haare trägt er kurz rasiert.
3: Ich soll Lastenrad fahren. Ich bin noch nie Lastenfahrrad gefahren. Ich weiß nicht, ob es anders ist.
4: Caroline Lorberg erwartet ihn vor ihrer Wohnung im Wrangelkiez in Berlin-Kreuzberg. Gerade ist sie mit dem Rennrad vom Krankenhaus in Lichtenberg gekommen. Da arbeitet sie als Ärztin. Auf ihrem Kopf noch der Helm mit kurzem Schirm und vielen Aufklebern. Auf einem steht I don't car. Ein Wortspiel, aber vor allem der Hinweis, sie ist Radfahrerin und zwar mit Überzeugung.
5: Weil es schneller ist, weil es einfacher ist, weil es weniger kostet, weil es mich fit hält.
4: Und dass es besser ist für Umwelt und Klima, war dann noch ein Grund mehr, dass sie mit ihrer Familie das Auto im letzten Jahr abgeschafft hat. Sie empfindet das als Entlastung. Ganz anders bei David Sittner. Der ist Maurermeister, hat eine eigene Firma mit 7 Gesellen und fährt viel Auto.
3: Ich fahre auch gerne Auto, ja. Also in Berlin nicht immer gerne. Ne? Hier und da ist das schon Geduldsprobe, aber ja, ich fahre auch gerne Auto, ja.
4: Heute fährt er also das Elektro-Lastenrad, das bei den Lorbergs das Auto ersetzt. Caroline Lorberg hat 3 Kinder. Hinten auf der großen Sitzbank, auf dem Gepäckträger, hätten 2 von ihnen Platz.
3: Sehr spannend, auf jeden Fall. Also weit auseinander können ja unsere Lebensphilosophien gar nicht liegen. Total super. Mal einen Blick woanders hin, jawohl.
4: Also aufsteigen und los.
6: Bitte. Also hier schaltet man.
3: Mir geht's auch gespannt.
4: Erst geht's durch ruhige Wohnstraßen.
6: Also ich finde, es lässt sich relativ gut wie ein normales Fahrrad fahren. Und damit fahren wir auch richtig raus, ne? Also
3: ach echt, ja?
6: Durch den Wald.
3: Cool.
4: Weiter über den verkehrsberuhigten Lausitzer Platz.
3: Na ja, mal Polla, genau.
4: Die findet David Sittner gar nicht gut, hat er schon erzählt. Nerven, wenn man mit dem Auto zur Baustelle muss. Auf der Skalitzer Straße wird's dann schon trubeliger und der Fahrradweg auf dem Bürgersteig ist ganz schön uneben.
3: Schön asphaltiert ist schöner.
4: 2 Fußgänger latschen auf den Radweg.
6: Vorsicht, Vorsicht.
4: Und wenig später kreuzen plötzlich 2 Jugendliche auf einem E-Roller.
3: Ja, ja, nur so schnell, die hörst du nicht.
4: Vor dem Schlesischen Tor stehen die Autos Schlange.
6: Also hier, das ist doch so ein Klassiker, ne? Da denke ich mir dann oft, ey, einfach so dran vorbeifahren an diesen ganzen Autoschlangen, die da so stehen. Und ich so, tschüssi, ich bin gleich da.
3: Ja, das stimmt.
4: David Sittner kennt die Gegend, auch die Oberbaumbrücke.
3: Aber als Autofahrer meide ich mittlerweile hier die Brücke, weil die eben immer steht. Aber ist natürlich hier ein Radweg jetzt war, der ist natürlich der Wahnsinn, ne? Also da macht's dann Spaß.
4: Breit ist der Radweg und von der Fahrbahn abgetrennt durch eine niedrige Betonbarriere. Auch eine Art Poller. Das sieht dann Richtung Frankfurter Tor wieder ganz anders aus. Deutlich schmaler ist er da, ohne Trennung zu den Autos.
3: Ja, und LKWs, wenn die so nah dran sind, die tun einem erstmal nichts, aber es ist natürlich schon irgendwie so ein bisschen, wo du denkst, oh, unwohl ist er da schon, ne? Auf jeden Fall. Aber kann man schwitzen hier, geht der Berg hoch. Boah, Fatih, ey.
4: An den großen Kreuzungen stehen viele Fußgänger, andere Radfahrer und eine Menge Autos. Mal parkt ein Transporter auf dem Radweg, an anderer Stelle schreien sich zwei an der Ampel an.
3: Voll, viele Menschen.
4: Und viele Wahlplakate an den Laternen fehlen. Über eins regt sich Radfahrerin Caroline Lorberg besonders auf.
6: Da, Berlin wird pollerfrei. Da war's wieder.
4: Sie begreift die Poller als Schutz, weil die sie auf ihrem Rad von den Autos trennen. Zurück im Wrangelkiez steigt David Sittner dann wieder vom Rad. Er hat zwar auf der Fahrt bemerkt, wie angenehm der abgetrennte breite Radweg ist, pollern kann er aber immer noch nichts abgewinnen.
7: Also diese Trennung halte ich für sehr fraglich, ob die immer so notwendig sind und ob sie dem Straßenraum wirklich helfen. Weil ich glaube, auch für Radfahrer sind Poller, wenn da mal irgendwas im Gleichgewicht kommt, echt gefährlich.
4: Die breiten Radwege, die findet er nicht nur auf dem Fahrrad eine gute Idee.
7: Grundsätzlich ein breiter Radweg heißt für mich als Autofahrer, dass der Radfahrer weiter weg ist. Wir werden uns damit arrangieren müssen, dass jeder seinen Platz braucht. Die Frage ist, wie man es aufteilt und wie man wem was zukommen lässt.
4: Caroline Lorberg sagt, weniger für die Autos, das würde allen helfen. Mal sehen, ob sich das ändert, wenn sie morgen dann den Transporter von David Sittner durch die Stadt steuert.
1: Und wie das dann war, für Sie vom Rad ins Handwerkerauto umzusteigen, das hören Sie hier gleich bei uns in 20 Minuten.
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1: Aber um 17:45 jetzt gucken wir erstmal auf die Heim-WM der Basketballerinnen. Die Deutschen könnten in die K.O.-Phase heute einziehen. Angeführt wird das Team von Kapitänin Marie Gülich, für die das Turnier ein Highlight ihrer bewegten Karriere ist und die fast gar nicht mit dabei gewesen wäre.
8: Die Zeit mit dem Basketball-Nationalteam ist für Marie Gülich etwas ganz Besonderes.
9: Es ist so nach Hause kommen und wir kennen uns alle schon so lange und man geht immer woanders hin und das ist dann Basketball und das Team und das ist der Beruf, aber das fühlt sich jetzt nicht an wie ein Beruf, das fühlt sich an wie Leidenschaft und mit den Leuten, mit denen man so aufgewachsen ist, zusammen was zu erreichen und ich glaube, das ist das Besondere.
8: Die 32-jährige Kapitänin hat hart dafür gekämpft, bei der Heim-WM dabei zu sein. Mit einem Kreuzbandriss fiel sie ein ganzes Jahr aus. Bundestrainer Olaf Lange ist froh, dass sie es rechtzeitig zum Turnierstart geschafft hat.
10: Was sie gerade vollbringt auf dem Feld, ist sehr ungewöhnlich für jemanden, der 12 Monate nicht gespielt hat. Und dann als Captain emotional im Lockerroom, die ist immer eine Präsenz. Und da können wir schon froh sein, dass sie wieder dabei ist.
8: Die 1,94 Meter große Centerspielerin macht die vielen kleinen Dinge, die auf keinem Statistikbogen auftauchen. Als die junge Frieda Bühner nach einem schwachen Auftritt bei der Auftaktpleite gegen Spanien mit sich haderte, war es die erfahrene Marie Gülich, die viel mit ihr redete und sie wieder aufbaute. Gegen Japan spielte Bühner selbstbewusst und war mit 19 Punkten Topscorerin. Dass Gülich jüngere Teamkollegen so unterstützen kann, liegt auch an ihrer eigenen Entwicklung.
11: Ich glaube, Basketball hat mir sehr geholfen, mich wohlzufühlen in meinem Körper, Selbstbewusstsein zu haben und auch ja mich selber zu sehen und selber irgendwie dieses Körpergefühl zu haben, dass ich mich einfach wohlfühle und ich bin Basketball sehr dankbar dafür.
8: Als sie mit Basketball begonnen hat, gab es kaum weibliche Vorbilder. Frauenbasketball war ein Nischensport. Heute spürt Marie Gülich die wachsende Begeisterung und Aufmerksamkeit.
9: Die Fanbase und auch, dass viele Frauen und viele Mädchen vor allem uns zuschauen und Fans sind. Und das finde ich halt wirklich sehr, sehr cool. Also man merkt so ein Female Fandom und da so ein Vorbild sein zu können. Ich glaube, daran merke ich es, glaube ich, am meisten.
8: Der Sport hat sie um die Welt geführt. WNBA in den USA, Italien, Polen, Spanien und zuletzt Taiwan. Nach der WM geht die Reise weiter.
9: Genau, ich habe in Australien unterschrieben und dann habe ich jetzt noch 1,5 Wochen nach der WM und dann darf ich mir mein nächstes Abenteuer vornehmen.
8: Vorher will Marie Gülich mit der DBB-Auswahl bei der WM so weit wie möglich kommen und die besondere Zeit beim Nationalteam so lange wie möglich auskosten.
1: Die deutschen Basketballerinnen um Marie Gülich treffen heute Abend im letzten Gruppenspiel auf Mali. Mit einem Sieg qualifiziert sich das Team für die K.O.-Phase der Heimweltmeisterschaft. Und der Blick aufs Wetter für Brandenburg und Berlin. 9 bis 13 Grad sind's aktuell. Maximal 21 bis 25 haben wir heute. Dazu Sonne, Wolken, ein Mix aus beidem und es bleibt weitgehend trocken.
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1: Matthias Wetzel.
12: Vorsicht auf der A19, Dreieck Wittstock-Dosse Richtung Rostock zwischen Wittstock und Röbel, eine Leitmarke auf der Fahrbahn. Stadtverkehr Berlin, Charlottenburg-Windscheidstraße bis Dreusenstraße zwischen Stuttgarter Platz und Sübelstraße bis Ende November die Fahrbahn gesperrt. Gropiusstadt, die Fritz-Erler-Allee, Rudow Richtung Britz in Höhe Johannisthaler Chaussee wegen eines Polizeieinsatzes gesperrt. Lichterfelde-Drake-Straße in beiden Richtungen Höhe unter den Eichen bis Ende des Monats nur eine gemeinsame Spur frei. Marzahn-Märkische Allee statt auswärts zwischen Wuhletal und Havemannstraße bis Mitte Dezember nur eine freie Spur. Mitte Alexanderstraße, Höhe Grunerstraße sind die Ampeln außer Betrieb. Neukölln, die Panierstraße ist bis morgen zwischen Pflüger und Framstraße in beiden Richtungen gesperrt. Grund ist ein Kraneinsatz. Der Tiergartentunnel Richtung Reinickendorf, die Ausfahrt Invalidenstraße ist gesperrt. Tiergarten, Kurfürstenstraße Richtung Zoo. Zwischen Schill und Landgrafenstraße an einer Baustelle nur eine freie Spur und Weißensee-Falkenberger Straße zwischen Trierer und Bernkastler Straße ist die Fahrbahn nach einem Wasserrohrbruch gesperrt.
1: 6.20 Uhr. Guten Morgen, ich bin Angela Ulrich.
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1: Friedrich Merz war einst angetreten als Kanzler, um die AfD zu halbieren. Jetzt hat sie sich in Sachsen-Anhalt verdoppelt. Halbiert hat sich hingegen die CDU. Was heißt das alles für Land und Bund? Unser großes Thema heute früh. Und damit beginnt Matthias Wetzel jetzt auch die Nachrichten.
12: Die AfD hat die Landtagswahl in Sachsen-Anhalt mit großem Vorsprung gewonnen, die absolute Mehrheit aber verpasst. Nach dem vorläufigen amtlichen Endergebnis kommt die Partei mit ihrem Spitzenkandidaten Siegmund auf 43,8%. Das ist mehr als doppelt so viel wie vor 5 Jahren. Aus Magdeburg Guido Hensch.
13: Die CDU um den amtierenden Ministerpräsidenten Sven Schulze stürzt dagegen dramatisch ab und landet nur noch bei 17%. Wie schon in den letzten Jahren werden wieder insgesamt 6 Parteien im Magdeburger Landtag vertreten sein. Neben der SPD, den Grünen und den Linken ersetzt das BSW die aktuell noch mitregierende FDP. Für den Wahlsieger AfD reicht es aber nicht zu einer absoluten Mehrheit. Sie holt 39 von 83 zu verteilenden Sitzen. Eine Alleinregierung scheint aktuell nicht möglich, aber das BSW hat noch direkt am Abend Gesprächsbereitschaft signalisiert. Sollte die AfD zusagen, würde es auch nicht mehr für ein großes Bündnis aller anderen Parteien reichen. Dafür scheint die Führungsrolle der CDU aber ohnehin zu geschwächt.
12: In Berlin beraten heute die Bundesparteien über den Wahlausgang. SPD-Chef Klingbeil hat am Abend gesagt, das Ergebnis sei auch ein Signal an Berlin und ein Grund, über die Politik der Bundesregierung nachzudenken. Viele Menschen seien unzufrieden mit dem Reformkurs. Die SPD-Co-Vorsitzende Baas äußerte sich erneut kritisch zur Abschaffung der abschlagsfreien Rente nach 45 Versicherungsjahren. CDU-Generalsekretärin Hoppermann warnte vor einer Diskussion über Kanzler Merz und den Reformkurs der Bundesregierung. Diese sei für 4 Jahre gewählt und habe jetzt den Auftrag, die gemeinsamen Projekte konsequent umzusetzen. Nach der Landtagswahl in Sachsen-Anhalt hat es in mehreren deutschen Städten Proteste gegen die AfD gegeben. So demonstrierten in Frankfurt am Main nach Polizeiangaben rund 2500 Menschen. In Berlin gingen am Abend hunderte Menschen auf die Straße und forderten ein Verbotsverfahren gegen die AfD. Die Demonstranten zogen durch das Berliner Regierungsviertel zur Landesvertretung von Sachsen-Anhalt. Auch am Brandenburger Tor gab es eine Protestaktion. Nach dem Hackerangriff auf die Berliner Verwaltung haben Cyberkriminelle weitere gestohlene Daten veröffentlicht. Laut Senatskanzlei handelt es sich unter anderem um Nutzernamen und Passwörter. Betroffene würden informiert. Die Hacker hatten am Freitagnachmittag ein erstes Paket mit über 1,4 Millionen Dateien ins Netz gestellt. Sie waren beim Cyberangriff Mitte August heruntergeladen worden. Nach Medienberichten könnten darunter auch sensible Informationen zu kritischer Infrastruktur, Rüstungsunternehmen und zur Bundeswehr sein. Im Fall der Sabotageaktionen gegen das deutsche Stromnetz sucht die Polizei weiter nach dem Tatverdächtigen. Am Abend wurde ein Großeinsatz am Hambacher Forst in Nordrhein-Westfalen ergebnislos beendet. Zuvor hieß es, der gesuchte 48-Jährige halte sich vielleicht dort auf. Der Mann hat sich nach den Taten in NRW und Brandenburg in einem Schreiben bekannt. Darin nannte er fossile Energie ein Verbrechen. In seiner Wohnung haben die Ermittler auch Sprengstoff entdeckt. In Potsdam können Bürgerinnen und Bürger mitentscheiden, wo die Stadt künftig sparen und wie sie mehr Geld einnehmen soll. Für den Bürgerhaushalt 2027-28 stehen ab heute 40 Vorschläge zur Auswahl. Jeweils zur Hälfte geht es um Ausgaben und ums Sparen. Ricardo Westphal, RBB 24.
14: Unter den Sparvorschlägen sind zum Beispiel höhere Parkgebühren und teurere Anwohnerparkausweise. Auch die Anzahl der Straßen, in denen man ein Parkticket ziehen muss, könnte ausgeweitet werden. Außerdem wird vorgeschlagen, den Fuhrpark der Stadt zu verkleinern oder die Verwaltung zwischen Weihnachten und Neujahr bis auf Notdienste zu schließen. Diskutiert wird auch, ob die Stadt ihren Zuschuss für die Biosphäre senken und dafür die Eintrittspreise erhöhen sollte. Bis zum 8. November können Potsdamer für ihre Favoriten online abstimmen. Die 20 Vorschläge mit der größten Unterstützung werden anschließend den Stadtverordneten vorgelegt.
12: In der Fußball-Bundesliga hat der FC Augsburg am Abend in Frankfurt mit 4 zu 1 gewonnen und damit erstmals in seiner Geschichte die Tabellenführung übernommen. Hamburg hat gegen Mainz 0 zu 5 verloren. In der Handball-Bundesliga haben die Füchse Berlin in Stuttgart mit 34 zu 33 gewonnen. Die Eisbären Berlin haben in der Eishockey Champions League beim Schweizer Club Davos mit 2 zu 8 verloren. Soweit die Nachrichten. 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Das Wetter. Heute teils sonnig, meist aber wolkig. Die Schauerneigung bleibt dennoch gering, maximal 22 Grad. Aktuell in Berlin-Kreuzberg 13 Grad, in Spandau 9, in Wiesenburg 12, in Klettwitz 7 Grad. Morgen wieder mal Sonne, mal Wolken mit einzelnen Schauern bei bis zu 27 Grad. Die Zeit 6.25 Uhr.
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1: mit Angela Ulrich. Guten Morgen. Es ist sicher ein Paukenschlag, was Sachsen-Anhalt da gestern gewählt hat. Bei einer Rekordwahlbeteiligung fast 78%. Demokratisch also mehr als richtig, dass wenn viele Leute wählen gehen. Laut vorläufigem Endergebnis hat die ganz große Mehrheit in Sachsen-Anhalt die gesichert rechtsextreme AfD an Position 1 zumindest gewählt. Mit fast 44% ist die AfD stärkste Kraft geworden. Von vor mehr als 5 Jahren, da hatte sie nicht mal halb so viele Stimmen. Die regierende CDU stürzt dagegen ab, nur noch gut 17%, über die Hälfte der Stimmen verloren. SPD, Grüne und Linke landen jeweils bei rund 9% wieder im Landtag. Das BSW schafft es knapp auch hinein. Damit wäre klar, die Alternative für Deutschland verpasst trotz Rekordergebnis die angestrebte absolute Mehrheit, kann nicht allein regieren. Vor der Wahl hatte es da geheißen, entweder alleine regieren oder gar nicht. Aber gestern Abend zeigt sich AfD-Spitzenkandidat, so ist es richtig, Ulrich Siegmund im ZDF, doch offen für Unterstützung jenseits der AfD, wenn sich passende Kräfte fänden.
15: Wir haben immer gesagt, dass wir jetzt Demokraten, wenn es irgendwann einen demokratischen Partner geben sollte, der diese Grundprobleme mit uns löst, immer die Hand ausstrecken. Das werden wir auch weiterhin machen. Und das ist ein ganz klarer Regierungsauftrag, wo diese Hand weiter ausgestreckt bleibt. Ich sehe aber diesen Partner aktuell in dieser Konstellation nicht. Das ist das Entscheidende. Deswegen ja die Alleinregierung, deswegen diese 45% plus X als Wahlziel. Ich weiß aber nicht, was in den nächsten Tagen passiert. Das ist das Entscheidende. Ich weiß nicht, ob es einzelne Abgeordnete gibt, die sagen, jetzt ist Schluss, jetzt spiele ich das hier nicht mehr mit.
1: Einzelne Abgeordnete also, die Sympathien dann für die AfD hegen könnten. Eine Möglichkeit, die Siegmund eben offenbar sieht. Und auch das BSW könnte Königsmacherin für die AfD werden. Zwar hat die Partei um Gründerin Sarah Wagenknecht eine Koalition ausgeschlossen. Ihr Spitzenkandidat in Magdeburg, Thomas Schulze, sagte der dpa aber, dass ihn die Brandmauer nicht interessiere und er mit allen Parteien sprechen werde. Eigentlich bevorzugt das BSW aber einen überparteilichen Ministerpräsidenten. Wer das sein könnte, dazu sagte Thomas Schulze gestern Abend in der ARD Folgendes.
16: Sachsen-Anhalt hat viele kluge Köpfe. Wir haben Menschen aus der Kultur, aus den Kirchen. Und wir werden in den nächsten Tagen, wenn wir dann drinnen sind im Landtag, Vorschläge machen. Das können Sie uns glauben. Und dann werden wir sehen, wie die anderen Parteien darauf reagieren werden.
1: Das sagte BSW-Spitzenkandidat Thomas Schulze gestern Abend in der ARD. Wäre das wirklich eine Möglichkeit für die AfD, ihren eigenen Spitzenkandidaten Ulrich Siegmund nicht Richtung Ministerpräsidentensessel zu schicken? Das kann ich auch Tino Chrupalla fragen, AfD-Bundesvorsitzender. Kurz nach 7 sind wir verabredet. Zum ersten Mal also seit Ende des Zweiten Weltkrieges könnte eine als gesichert rechtsextremistisch eingestufte Partei in einem Bundesland an die Macht kommen. Was folgt daraus? Gabor Hallas aus unserem Hauptstadtstudio kommentiert.
17: Da ist der Wahlsieger AfD. Die Partei hat den Auftrag, eine Regierung zu bilden. So ist das in einer Demokratie üblich. Sie müsste also mit den anderen reden, sie einladen, Kompromisse ausloten. Der Spitzenkandidat hat das aber vor der Wahl mehr oder weniger ausgeschlossen. Und jetzt kündigt Ulrich Siegmund an, er wolle die Hand ausstrecken, aber lässt schon durchblicken, dass er nicht wirklich gewillt ist, Kompromisse zu schließen. Was auch nicht mehr überrascht, sehr viele Sachsen-Anhalter haben eine Partei gewählt, deren Landesverband als gesichert rechtsextrem eingestuft ist. Im Umfeld des Spitzenkandidaten sind Leute, die bei der HDJ waren. Das ist eine Jugendorganisation, die verboten wurde, weil sie wesensverwandt mit dem Nationalsozialismus ist. Oder die Vetternwirtschaft. Da haben Parteifreunde, Familienmitglieder gegenseitig angestellt. Das alles stürzt die Wählerinnen und Wähler ganz offensichtlich nicht. Sie haben für einen Kandidaten gestimmt, der keine Antworten auf kritische Fragen gibt, außer ein Lächeln, das manchmal ins Auslachen kippt. Wer aber ein Land regieren will, muss auf andere zugehen, sich wirklich interessieren, auch für die, die eben nicht AfD gewählt haben, also die Mehrheit im Land. Menschen machen sich Sorgen oder sie haben Angst, weil sie aus Ländern kommen, die die AfD als kulturfremd bezeichnet, weil sie behinderte Kinder haben, die die AfD nicht mehr an gemeinsamen Schulen unterrichten will. Was aber genauso wenig geht, die Menschen ignorieren, die AfD gewählt haben. Sachsen-Anhalt hat nochmal gezeigt, Brandmauern scheitern an der Realität. Vielleicht sollten wir alle im Land mehr Optimismus wagen, nicht alles schlechtreden. Die Wahlbeteiligung zum Beispiel war riesig. Es haben sich viele Menschen für Demokratie engagiert. Das Land steht also nicht am Abgrund. Das sollten wir uns von der AfD nicht einreden lassen.
1: Der Kommentar von Gabor Hallas aus unserem Hauptstadtstudio. Und was eine mögliche AfD-Regierung in Sachsen-Anhalt zum Beispiel für die Fachkräfte dort bedeuten könnte, den Bedarf dazu gleich mehr in unserer Wirtschaft, das in gut 5 Minuten. Jetzt gucken wir erst noch mal auf die Straßen Berlins. Knapp 2 Wochen vor der Berliner Abgeordnetenhauswahl, da wollen wir in einer Serie in dieser Woche im Inforadio die Perspektiven tauschen. Mein Berlin, dein Berlin ist das Ganze überschrieben. Ergibt sich da mehr als Verständnis füreinander? Heute sind wir ja unterwegs auf den Straßen. Caroline Lohrberg fährt eigentlich nur mit dem Rad und hat den passionierten Autofahrer David Sittner ihr Lastenfahrrad fahren lassen. Und nun lenkt sie seinen Handwerkertransporter. Reporterin Dörte Naht hat sie begleitet.
4: Ganz im Norden Pankows in Französisch Buchholz steht der weiße Transporter mit der Aufschrift Baugeschäft Sittner in einer Wohnstraße.
18: Wow, da muss ich mich jetzt gleich reinsetzen und losfahren.
4: Caroline Lohrberg ist auf ihrem Rennrad hergefahren, 15 Kilometer von dem Krankenhaus, in dem sie als Ärztin arbeitet.
18: Ja, ich hoffe, ich bring's heile wieder zurück. Das wird jetzt eine kleine Herausforderung sein. Aber ich schaffe das schon.
4: Maurermeister David Sittner kennt sie schon von ihrer gemeinsamen Radtour gestern in Kreuzberg. Jetzt stehen sie vor dem Einfamilienhaus der Sittners neben dem Transporter.
19: Ich habe nochmal gesaugt und abgewischt. Alles sollte also funktionieren, dass sie nicht weiß aussteigen.
4: Denn in einem Maurerbetrieb fällt viel weißer Staub an. Das sieht man im Laderaum. Da hängt er noch an den großen Plastikbannen. Daneben stapeln sich Papiersäcke mit Mörtel und Zement, weiße Steine und was man sonst noch so braucht auf der Baustelle. Sehr schwere Dinge, die keiner weit tragen will, deswegen auch so wichtig, nah an der Baustelle zu parken.
19: Nicht wundern, wenn es also knallt, klappert hinten, es geht nichts kaputt.
4: Einer der 7 Gesellen des Betriebs fährt den Wagen sonst. Jetzt Caroline Lohrberg.
18: Kann ich euch eine Adresse eingeben?
19: Ja, Teglerstraße.
4: Eine aktuelle Baustelle in Wedding. Fahrzeit laut Navi 31 Minuten. David Sittner steigt hinterm Transporter in sein Auto, ein großer blauer Elektro-SUV.
19: Ja, man muss auch mal flexibel sein. Dann stehst du im Wedding, dann ruft der Kollege in Spandau an, ey, kannst du doch noch mal vorbeikommen?
4: 25.000 Kilometer fährt er im Jahr durch die Stadt, erzählt er. Und klar, manchmal ist er auch genervt.
19: Die Verpolarisierung macht es uns auch ziemlich schwer. Wir haben Baustellen, die liegen 3 Häuser auseinander, da fahren wir am ganzen Carré, weil da die Poller stehen. Und dann steht man schon mal an der Straße und zurück ist eine Einbahnstraße und dann ist da noch eine Fahrradstraße und irgendwie geht's dann doch. Na, man muss sich dann halt zurechtfummeln.
4: Die Poller, die waren schon gestern Thema beim Fahrradfahren. Caroline Lohrberg findet sie gut. Sie sagt, die sorgen für Sicherheit. Jetzt im Transporter sind die beiden über die Freisprechanlage miteinander verbunden.
18: Na gut, können wir losfahren? Kann ich losfahren?
4: Jo. Erste Herausforderung ist die enge Straße mit Gegenverkehr.
18: So, da kommt mir jemand entgegen.
20: Ich sehe wieder von hinten.
18: Ja, sehr gut aus, abgewürgt.
4: Okay, ein bisschen hakelt es am Anfang, aber dann läuft's und Caroline Lohrberg gibt zwischendurch auch mal ordentlich Gas.
3: Ich glaube, Sie sind jetzt schon um die Ecke rum. Ich stehe noch an der Ampel, aber das passt schon.
6: Ja, ich nehme immer die orangen Ampeln mit, sorry.
3: Alles gut.
4: Sie brauchen trotzdem viel länger als die anvisierten 31 Minuten, auch weil sich vor den Ampeln immer wieder Staus bilden. Mit dem Fahrrad wäre das anders.
6: Alleine im Auto sitzen, das sind genau diese langen Stauschlangen, an die ich immer vorbeifahre und denke so, gefühlt jeder Zweite bräuchte eigentlich nicht in seinem Auto zu sitzen.
4: Caroline Lohrberg findet das Konzept einer autoarmen Innenstadt ganz gut, erzählt sie, und erntet Widerspruch aus dem anderen Auto.
3: Also für uns ist es mit der Innenstadt ohne Auto nicht denkbar.
6: Ich wusste das, ich habe drauf gewartet.
3: Nee, aber mal im Ernst jetzt, da fängt schon dabei an, dass meine Frau gestern das Fahrrad geschoben hätte. Die wäre nicht weiter Fahrrad gefahren, weil die Angst hat. Vor anderen Radfahrern, vor den Fußgängern und sowie vor den Autos.
4: Deswegen, sagt Caroline Lohrberg, mehr Sicherheit für Radfahrer, auch durch Poller. Auf der Wollangstraße muss sie dann abbremsen, weil eine Radfahrerin mit Kind auf der Straße fährt.
6: So, warum nimmt die Fahrradfahrerin bitte jetzt nicht den Fahrradweg? Na, jetzt rege ich mich auf über Fahrradfahrer. So weit ist schon gekommen.
4: Kurz vorm Ziel werden die Straßen wieder enger. An einer Kreuzung schreien sich ein Autofahrer und ein Rollerfahrer an. An der nächsten stürzt ein Radfahrer, weil sich seine Tasche verhakt. Es ist viel los. Und vor der Baustelle...
6: Holla, ich sehe Poller.
4: Das macht ihr das Rangieren schwerer. Dass Handwerker wie David Sittner und seine Mitarbeiter hier direkt in der Einfahrt parken, dafür hat Caroline Lohrberg sowieso Verständnis. Das hatte sie auch vorher. Dass Poller ein Problem sein können, das versteht sie jetzt ein bisschen besser, sagt sie.
18: Na, und ich glaube, wir liegen ja auch nicht ganz so weit auseinander, wie man vielleicht anfänglich annehmen könnte.
3: Die Interessen liegen näher beieinander, als man denken sollte, bei so verschiedenen Lebensmodellen.
18: Na, das heißt, so weniger Verkehr wäre für alle Teilnehmer gut. Auch für die, die darauf angewiesen sind.
3: Das stimmt schon, ja. Wir haben nämlich ein Platzproblem in Berlin. Für alle Beteiligten ist es schwierig, ne?
1: Das Fazit von David Sittner und Caroline Lohrberg. Reporterin Dörte Naht hat die beiden beim Rollentausch begleitet, wie sich David Sittner beim Lastenradfahren geschlagen hat. Das können Sie um 7.25 Uhr, kurz vor halb acht, hier nochmal hören.
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1: 5 Minuten nach 6:30 ist es jetzt und Wirtschaftsredakteur FT Missangeludis ist bei mir. Ich grüße dich, guten Morgen.
20: Guten Morgen, Angela.
1: Und die Landtagswahl in Sachsen-Anhalt mit diesem fast 44% Sieg der AfD hat ja auch wirtschaftspolitische Konsequenzen, kann es zumindest haben. Sachsen-Anhalt braucht nämlich dringend neue Arbeitskräfte. Ein großer Teil wird aus dem Ausland kommen müssen. Gleichzeitig will die AfD Zuwanderung deutlich begrenzen. Was bedeutet das alles für eben Sachsen-Anhalt, Wirtschaftsstandort, der ohnehin mit demografischem Wandel kämpft? FTMIS. Bei Fachkräften ist ja Sachsen-Anhalt schon lange auf Zuwanderung angewiesen. Was kommt da in den nächsten Jahren auf das Land zu?
20: Ja, viel Druck. Und der Druck auf das Land, der wird immer größer und deutlich größer. Die IHK Halle-Dessau zum Beispiel rechnet damit, dass Sachsen-Anhalt allein aus demografischen Gründen in den kommenden 10 Jahren rund 100.000 Beschäftigte verliert. Und das lässt sich nicht einfach durch mehr Ausbildung auffangen. Das Institut der deutschen Wirtschaft hat zudem auch eine Studie gemacht, hat sich die ostdeutschen Flächenländer angeschaut. Dort arbeiten bereits rund 160.000 ausländische Fachkräfte in Engpassberufen, darunter mehr als 21.000 Berufskraftfahrer, über 5.000 Ärzte und rund 4.500 Pflegekräfte. Und gleichzeitig kommen inzwischen weniger Menschen aus der EU. Seit 2024 verlassen mehr EU-Bürger Deutschland, als sie zuziehen. Der Bedarf an Fachkräften aus Drittstaaten wird also eher größer als kleiner.
1: Aber die AfD will nun Zuwanderung deutlich begrenzen. Was könnte das für den Arbeitsmarkt in Sachsen-Anhalt heißen?
20: Ja, wenn weniger ausländische Fachkräfte kommen oder bereits hier Lebende wieder gehen, verschärft sich natürlich der Personalmangel. Die AfD will laut Parteiprogramm stärker auf Ausbildung im Inland setzen und sogenannte ausgewanderte Deutsche zurückholen. Wie viele das sind und ob sie überhaupt zurückkommen möchten, weiß nur niemand. Und das beantwortet natürlich auch nicht die Größenordnung des Problems. Wir reden immerhin von rund 100.000 Beschäftigten, die in 10 Jahren fehlen könnten. Und da die Bundes-AfD außerdem verkündet, den Euro verlassen zu möchten und einen deutschen EU-Austritt für eine mögliche Option hält, ist das nicht nur für international tätige Unternehmen in Sachsen-Anhalt ein zusätzliches Risiko.
1: Und wo du vom EU-Austritt sprichst, was lässt dich denn aus dem Brexit lernen oder auch nicht?
20: Ja, da muss man unterscheiden. Großbritannien und Sachsen-Anhalt sind nicht ein und dasselbe, aber der Brexit hat natürlich einen möglichen Effekt gezeigt. Wir erinnern uns alle an die Lkw-Fahrer oder an die Halter der Führerscheine für Lkws, die angeschrieben worden sind. Ein massiver Engpass an Personalkräften und das gilt natürlich in Sachsen-Anhalt zu verhindern.
1: Droht da sonst nämlich auch. Eftemis Angeloudis war das über Fachkräftemangel nach einem möglichen AfD-Machtübernahme in Sachsen-Anhalt.
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1: Matthias Wetzel.
12: Vorsicht auf der A19 Dreieck Wittstock-Dosse Richtung Rostock zwischen Wittstock und Röbel, eine Leitmarke auf der Fahrbahn. A24 Berlin Richtung Hamburg zwischen Neuruppin und Herzsprung, ein Fahrzeug auf der rechten Spur liegen geblieben. Stadtverkehr Berlin, etwas länger dauert es auf der A100 Richtung Wedding zwischen Oberlandstraße und Kreuz Schöneberg, in Richtung Treptow auf der Rudolf-Wissell-Brücke und vor der Ausfahrt am Treptower Park, außerdem auf der A115 stadteinwärts vor dem Kreuz Zehlendorf. Im Tiergartentunnel Richtung Reinickendorf ist die Ausfahrt Invalidenstraße gesperrt und Gropius, die Fritz-Erler-Allee ist Höhe Johannisthaler Chaussee stadteinwärts wegen eines Polizeieinsatzes gesperrt.
1: 6.40 Uhr. Guten Morgen.
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1: Mit Angela Ulrich. Das war eine Rekordwahlbeteiligung gestern in Sachsen-Anhalt, die zu einem Rekord beim Wahlergebnis der AfD geführt hat. Am Tag danach der Blick nochmal nach Sachsen-Anhalt. Was hat die Menschen angetrieben und was folgt jetzt konkret daraus? Erstmal Thema auch bei Matthias Wetzel in den Nachrichten.
12: Die AfD hat die Landtagswahl in Sachsen-Anhalt mit großem Vorsprung gewonnen, die absolute Mehrheit aber verpasst. Nach dem vorläufigen amtlichen Endergebnis kommt die Partei mit ihrem Spitzenkandidaten Siegmund auf 43,8%, mehr als doppelt so viel wie vor 5 Jahren. Die CDU von Ministerpräsident Schulze hat ihr Ergebnis im Vergleich zur letzten Landtagswahl mehr als halbiert und liegt bei 17,2%. Die SPD gewinnt leicht auf 9,3%, auch die Grünen verbessern sich auf 8,9%, die Linke fällt auf 8,6%. Das BSW zieht auf Anhieb mit 5,3% ins Landesparlament ein. Die FDP, die bislang mitregiert hat, ist nicht mehr im Landtag. Die Wahlbeteiligung war mit 77,8% so hoch wie noch nie in dem Bundesland seit der Wiedervereinigung. Die Regierungsbildung in Sachsen-Anhalt dürfte kompliziert werden. Die AfD hätte zwar mit jeder anderen Partei eine deutliche Mehrheit, eine klassische Koalition mit der AfD schließen alle Parteien aber aus. Aus dem Hauptstadtstudio Jan-Frederik Willems.
22: Eine besondere Rolle spielt jetzt das BSW. Die Partei kann sich eine Zusammenarbeit mit der AfD vorstellen, auch wenn sie ausgeschlossen hat, den AfD-Spitzenkandidaten Ulrich Siegmund zum Ministerpräsidenten zu wählen. BSW-Gründerin Sarah Wagenknecht sieht ihre Partei nun in der Lage, einen politischen Neubeginn in Sachsen-Anhalt mitzutragen. Der Druck auf Bundeskanzler und CDU-Chef Friedrich Merz ist mit der Wahlniederlage gestiegen. Persönliche Konsequenzen für ihn hat am Abend aber CDU-Generalsekretärin Franziska Hoppermann ausgeschlossen. Dennoch sprach Kanzleramtschefin Nina Wagner, ebenfalls CDU, von einer Zäsur für die Partei. Bundesfinanzminister und SPD-Co-Chef Lars Klingbeil nannte das Wahlergebnis einen Grund, über die Politik in Berlin nachzudenken. Er deutete damit am Abend Korrekturen am Reformkurs der Bundesregierung an.
12: Vertreter der jüdischen Gemeinschaft haben besorgt auf den Wahlsieg der AfD reagiert. Der Präsident des Zentralrats der Juden, Schuster, äußerte sich so wörtlich persönlich entsetzt, dass eine als gesichert rechtsextremistisch eingestufte Partei in einem deutschen Bundesland nur knapp von der Alleinregierung entfernt sei. Die Präsidentin des Internationalen Auschwitz-Komitees Umlauf sagte, das Wahlergebnis mache den Holocaust-Überlebenden Angst. Sie zog Parallelen zum Aufstieg der NSDAP in den frühen 1930er Jahren. Der Digitalverband Bitkom warnt vor negativen Folgen für die Wirtschaft durch das Wahlergebnis. Unternehmen investierten dort, wo sie gute Bedingungen vorfinden und Fachkräfte aus dem In- und Ausland willkommen seien.
5: Nach dem Hackerangriff auf die Berliner Verwaltung haben Cyberkriminelle weitere gestohlene Daten veröffentlicht. Laut Senatskanzlei handelt es sich unter anderem um Nutzernamen und Passwörter. Betroffene würden informiert, hieß es. Steve Neuwirth, RBB 24.
7: Die zuständige Senatsverwaltung für Stadtentwicklung, Bauen und Wohnen erklärte, sie habe die bereits getroffenen Maßnahmen noch einmal überprüft und vorsorglich in einigen Aspekten nachgeschärft. Das könne noch einmal kurzfristig zu Einschränkungen führen. Die Hacker hatten am Freitagnachmittag ein erstes Paket mit über 1,4 Millionen Dateien ins Netz gestellt. Sie waren beim Cyberangriff Mitte August abgegriffen worden. Nach Medienberichten könnten darunter auch sensible Informationen zu kritischer Infrastruktur, Rüstungsunternehmen und der Bundeswehr sein.
5: Am Flughafen Miami im US-Bundesstaat Florida sind bei einem Unfall mit einem Frachtflugzeug mindestens 5 Menschen ums Leben gekommen. 5 weitere wurden nach Angaben der örtlichen Behörden verletzt. Die Maschine des Online-Händlers Amazon ist aus bislang ungeklärten Gründen bei der Landung über die Rollbahn hinausgeschossen, hat mehrere Fahrzeuge gerammt und dann Feuer gefangen. Der Flughafen wurde nach dem Zwischenfall zeitweise gesperrt. Die US-Luftfahrtbehörde kündigte an, den Vorfall zu untersuchen. In der Fußball-Bundesliga hat der FC Augsburg am Abend in Frankfurt mit 4:1 gewonnen und damit erstmals in seiner Geschichte die Tabellenführung übernommen. Hamburg hat gegen Mainz 0:5 verloren. In der Handball-Bundesliga haben die Füchse Berlin in Stuttgart mit 34:33 gewonnen. Die Eisbären Berlin haben in der Eishockey-Champions League beim Schweizer Club Davos mit 2:8 verloren. Soweit die Nachrichten. 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Das Wetter heute teils sonnig, meist aber wolkig. Die Schauerneigung bleibt dennoch gering bei maximal 22 Grad. Aktuell in Berlin-Kreuzberg 13 Grad, in Spandau 9, in Wiesenburg 12, in Klettwitz 7 Grad. Morgen wieder mal Sonne, mal Wolken mit einzelnen Schauern bei bis zu 27 Grad. Die Zeit 6.45 Uhr.
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1: Mit Angela Ulrich, ich grüße Sie. Ja, Sachsen-Anhalt wacht auf mit einem Erdrutschsieg für die AfD. Auch wenn es für die absolute Mehrheit nicht reicht, 43,8% Spitzenkandidat Ulrich Siegmund und auch die Bundes-AfD sehen darin aber trotzdem einen klaren Regierungsauftrag. Uli Wittstock ist Landespolitikreporter beim MDR in Magdeburg. Schönen guten Morgen.
21: Ja, schönen guten Morgen.
1: Auch wenn es die angestrebten 45+X% nicht geworden sind, die Siegmund ja vorher als Wahlziel ausgegeben hatte. Es ist trotzdem ein klarer Erfolg für die AfD. Was suchen die Menschen in Sachsen-Anhalt bei einer Partei, die der Verfassungsschutz als rechtsextremistisch einstuft?
21: Ja, eine schöne neue Welt, kann man sagen. Mehr Facharzttermine, mehr Geld in der Lohntüte, ein schöneres Leben. Also alles, was man sich so vorstellen kann, das sozusagen erwarten jetzt die Leute von der AfD. Denn die AfD hat ja einen Wahlkampf gemacht, den es so in Deutschland, glaube ich, noch nie gegeben hat. Also mit Bürgerfesten, mit Bratwurst und Bier und Ausfahrten mit der Simson und was da alles gemacht wurde. Da kamen immer viele hundert Menschen zusammen und da war endlich mal was los im Dorf oder in der Kleinstadt. Und das hat die AfD tatsächlich sehr perfekt inszeniert. Ulrich Siegmund, wie ein Popstar, wird der sozusagen gefeiert. Man muss lange anstehen, wenn man ein Autogramm will oder ein Selfie mit ihm machen will. Und dann kommt noch hinzu, dass eben tatsächlich in vielen Gebieten die Menschen sich abgehängt und ein bisschen einsam fühlen. Und dieses Gemeinschaftsgefühl, was die AfD da inszeniert hat, das war der wirkliche, glaube ich, Game Changer. Deswegen haben die 44% bekommen. Das hat noch nie eine Partei in Sachsen-Anhalt geschafft.
1: Aber auch Ulrich Siegmund wird nicht für mehr Geld in der Lohntüte sorgen können. Droht da eine schnelle Enttäuschung oder ist da irgendwie vorgesorgt?
21: Naja, er hat schon mal so ein bisschen vorsichtig vorgesorgt. Er hat gesagt, naja, vieles von dem, ja, da muss dann in Berlin oder in Brüssel oder was auch immer. Natürlich wird auch der Spritpreis nicht von Ulrich Siegmund bestimmt. Ob die Leute das alles so wissen, da bin ich mir immer nicht so ganz sicher. Es guckt ja niemand in die Wahlprogramme. Das muss man ja auch klar sagen. Die Leute sind ja dann tatsächlich überrascht, was die AfD so alles fordert. Das wissen die gar nicht. Deswegen haben sie ja auch diese Partei gewählt. Also die sind ja nicht extrem rechtsextremistisch, die Wähler. Die Partei ist es schon.
1: Also heißt, es wird schon vorgebaut, dass man dann am Ende doch sagen kann, die Schuldigen sitzen woanders, wenn wir das alles nicht durchbringen. Ist das auch der Grund, eben Denkzettel an Bundesthemen zu setzen, warum Sven Schulze so abgeschmiert ist, der CDU-Ministerpräsident?
21: Ja, das ist ein Punkt, tatsächlich die Unzufriedenheit mit Friedrich Merz. Man muss ja sagen, Friedrich Merz war ja der große Heilsbringer hier im Osten. Der ist ja tatsächlich auch außerhalb der CDU von vielen Menschen hier als nun der große Neustart begeistert betrachtet worden. Und dann wurde das nix, dann ging das völlig schief. Und deswegen haben sie sich wirklich radikal von der CDU abgewandt, konnte Sven Schulze auch nichts dran ändern.
1: Und gucken wir nach vorne. Es gibt diese fast 44% für die AfD, reicht aber eben noch nicht, um eine Mehrheit zu haben. Ist das BSW möglicherweise nachher der Mehrheitsbeschaffer für Ulrich Siegmund? Obwohl das BSW bisher ja sagt, den Siegmund, den wählen wir auch nicht. Es müsste irgendein Experte, ein unparteiischer, wie auch immer, überparteilicher werden. Was ist da Ihre Einschätzung?
21: Naja, das BSW kennt ja hier noch niemand. Die sind völlig neu in der Politik. Auch diese Fraktion, die sich da zusammenfindet, kennt noch niemand. Wir wissen gar nicht ganz genau, wie die sich dann verhalten werden. Und wir haben ja gerade in Thüringen gesehen, dass diese Partei wirklich eine kleine Wundertüte ist. Mal schauen, wie die sich hier verhalten. Und die Idee, dass man hier einen überparteilichen Ministerpräsidenten installiert, das halte ich persönlich für ziemlich abwegig. Ich glaube nicht, dass es dazu kommen wird.
1: Was heißt das aber nun für eine Regierungsbildung in Sachsen-Anhalt?
21: Nix. Muss man doch nicht machen. Auf gut Deutsch, hier in Sachsen-Anhalt gibt es keine Regelung, wie lange eine abgewählte Landesregierung geschäftsführend im Amt bleibt. Also die können erstmal, Sven Schulze bleibt Ministerpräsident und dann kann man hier erstmal so ein bisschen vor sich hin regieren oder geschäftsführend regieren. Und die AfD muss schauen, ob sie eine Mehrheit findet und mit wem, das wird man sehen. Aber leicht wird es nicht. Und ob die anderen zusammenfinden, das wage ich auch zu bezweifeln. Denn die CDU ist jedoch eher konservativ geprägt und mit den Linken und mit dem BSW, das halte ich auch für eher unwahrscheinlich.
1: Weil eben auch ein Ministerpräsident Sven Schulze bräuchte sie alle, bräuchte nicht nur SPD und Grüne, sondern eben noch Linke dazu und auch noch Zustimmung bei der beim BSW. Wird also schwierig, sagt Uli Wittstock, unser Landespolitikreporter vom MDR in Magdeburg. Danke herzlich.
21: Ja, bitte.
1: 6:50 Uhr, 7:10 Uhr jetzt. Diese Landtagswahl, ein echter Einschnitt. Also Eva Langmantel-Weinzierl vom MDR hat sich nach den ersten Hochrechnungen gestern Abend in Magdeburg umgehört. Wie wurde das vorläufige Wahlergebnis dort aufgenommen?
9: Naja, wir werden auf jeden Fall einen Wechsel erleben, hoffe ich doch.
10: Ich denke mal, dass das nicht schlecht ist. Also,
11: ich denke, das ist gut.
10: Ja, wir denken das. Ob es so ist, das wird die Zeit zeigen.
11: Einfach Veränderung, dass was Neues passiert.
23: Ich bin fassungslos, das habe ich nicht erwartet. Gar nicht, nein.
24: Ich komme aus Stuttgart und habe gedacht, hier gibt es gar keine Menschen, die wählen. Und jetzt bin ich auf die eben am Domplatz getroffen und die so selbstsicher sind und davon überzeugt. Und ja, und man muss remigrieren und ich konnte es nicht fassen.
25: Es muss einfach sein, wieder, dass man sich wohlfühlt als Deutscher in seinem eigenen Land. Mein Wahlspruch heißt, Deutschland zuerst, Mut zur Wahrheit.
26: Jahrelange Misspolitik der etablierten Parteien. Ja, also wenn die vernünftige Politik gemacht hätten, wäre das nicht passiert.
27: Erstmal eine schwierige Regierungsbildung wird, denke ich, ne? Und dann mal schauen. Aber ich denke mal, die AfD bei dem Ergebnis muss sie wohl regieren, ne? Und das wird ja, dann wollen wir mal gucken.
28: Das ist eine Partei wie jede andere.
1: Stimmen aus Magdeburg gestern Abend. Welche Auswirkungen wird das Ergebnis der AfD auf die Bundespolitik haben? Darum soll es am Abend gehen beim Mitreden Deutschland diskutiert, 20.15 Uhr hier im Programm. 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
1: Die Filmfestspiele in Venedig sind angekündigt worden als politisches Festival und schon am ersten Wochenende wurde dieses Versprechen auch tatsächlich gehalten. Das Politische zieht sich wie ein roter Faden durch die 83. Mostra, vom Eröffnungsfilm Ink über die Medienmacht von Rupert Murdoch bis zur schwarzen Komödie Wild Horse 9. RBB 24 Kinoexpertin Anna Wollner ist auf dem Lido und zieht ein Zwischenfazit über das Politische im Großen wie im Kleinen.
6: Es ist ein sensationeller Film, der den Ton vorgegeben hat. Wild Horse 9 von Brügge Sehen und Sterben Regisseur Martin McDonagh mit John Malkovich in der Hauptrolle. Eine Satire, die 1973 kurz vor dem Militärputsch in Chile auf den Osterinseln spielt und anhand zweier CIA-Agenten von der dunklen Seite amerikanischer Außenpolitik erzählt. Die historische Kulisse verweist eindeutig auf die Gegenwart, bestätigt McDonagh auf der Pressekonferenz.
8: In the 70s. At least these horrible people had the intelligence to keep their acts secret.
6: In den 1970ern hatte die CIA wenigstens noch den Verstand, ihre Eingriffe geheim zu halten. Heute passiere vieles ganz offen. Geschichte wiederhole sich, nur offenbar weniger subtil und eindeutig dümmer, so McDonagh.
8: It just feels like things are getting stupider and stupider and stupider.
6: Auch ein Film, in dem es um Macht geht, ist Lance Oppenheims Debüt Primetime mit einem groß aufspielenden Robert Pattinson in der Hauptrolle. Der Film ist von To Catch a Predator inspiriert, jener US-amerikanischen Fernsehsendung, die Männer in vermeintliche Treffen mit Minderjährigen lockte und dann vor laufender Kamera konfrontierte. In Primetime geht es, ähnlich wie im Eröffnungsfilm Inc., um die Macht der Medien. Wann hört Journalismus auf zu beobachten und fängt an, die Wirklichkeit für möglichst spektakuläres Fernsehen selbst zu produzieren. Das genaue Gegenteil, nämlich ruhig, elegisch und weniger auf die 12, ist Possible Love des südkoreanischen Regisseurs Lee Chang-dong. Er erzählt von zwei Ehepaaren aus unterschiedlichen Gesellschaftsschichten, deren Lebenswege sich kreuzen. Obwohl Politik im Film kein einziges Mal erwähnt werde, sei er trotzdem politisch, sagt Lee Chang-dong im Interview. Weil der Film danach frage, wie normale Menschen in gesellschaftlichen Strukturen leben, die sich gerade rasant verändern. Damit gelingt es dem südkoreanischen Kino wieder einmal, mit einem Film über Klassenunterschiede vom Zustand der Welt zu erzählen. Und dann sind da noch Liam und Noel Gallagher und Don't Look Back in Anger. Der Dokumentarfilm zeigt ihre Reunion als Geschichte über Versöhnung. Zwei Brüder, die 15 Jahre nicht miteinander gesprochen haben, finden über die Kraft ihrer Musik langsam wieder zueinander. Gleichzeitig sieht man bei den Konzerten, wie diese Musik Generationen und Menschen auf der ganzen Welt verbindet. Stephen Knight, der den Film konzipiert hat, meint, genau so einen Film brauche es gerade.
13: The world fractured division, celebration of division. Celebration of nastiness.
6: Wir leben in einer zerrissenen Welt, sagt Knight, in der Spaltung und Boshaftigkeit regelrecht gefeiert werden. Und deshalb brauche es diese ziemlich einfache Botschaft. Was die Welt jetzt brauche, sei Liebe.
13: I think it's really important that this film has a message which is pretty obvious. You know, what the world needs now. Is love, sweet love. That's what it is.
6: Wenn selbst Liam und Noel Gallagher sich versöhnen können, ist die Hoffnung für den Rest der Welt noch nicht ganz verloren.

0: Don't Look Back in Anger. Ein Hauch von Venedig ist bei uns auch diese Woche schon im Kino zu sehen. Dieser Film für ein paar Tage. RBB 24 Kinoexpertin Anna Wollner war das.
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0: Das Wetter für Brandenburg und Berlin. Wir starten recht frisch in diesen Morgen. 9 Grad Frankfurt-Oder, genau wie Cottbus. 13 haben wir schon in Grünau bei Prenzlau und auch im Stadtgebiet Berlins um die 10 bis 12 Grad. 21 bis 25 maximal können es heute werden. Und es soll einen Mix geben aus Sonne und Wolken mit ganz selten ein bisschen Regen. Morgen wird es dann zwar noch mal wärmer, aber ab Mittwoch schon wieder nur um die 20 Grad und in den nächsten Tagen deutlich regnerischer als heute.
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0: Den hat wieder Matthias Wetzel.
10: A24 Berlin Richtung Hamburg zwischen Neuruppin und Herzsprung ist die rechte Spur durch ein defektes Fahrzeug blockiert. Stadtverkehr Berlin, stockender Verkehr auf der A100 Richtung Wedding zwischen Oberlandstraße und Kreuz Schöneberg, Richtung Treptow zwischen Dreieck Charlottenburg und Spandauer Damm und vor der Ausfahrt Treptower Park, außerdem A115 stadteinwärts vor dem Kreuz Zehlendorf. Zahlreiche Ampeln ausgefallen, unter anderem im Tiergartentunnel Richtung Reinickendorf ist die Ausfahrt Invalidenstraße gesperrt. Neukölln, die Panierstraße, ist bis morgen zwischen Pflüger und Framstraße in beiden Richtungen gesperrt wegen eines Kraneinsatzes. Wedding, das Nordufer, ist zwischen Föhrerbrücke und Buchstraße wegen Bauarbeiten bis Mitte September in beiden Richtungen gesperrt. Marzahn, Märkische Allee, stadtauswärts, zwischen Wuhletal und Havemannstraße an einer Baustelle bis Mitte Dezember nur eine freie Spur. Und Weißensee, die Falkenberger Straße, ist zwischen Trierer und Bernkastler Straße gesperrt. Grund ist ein Wasserrohrbruch.
0: 7 Uhr wird es. Angela Ulrich im Studio. Schönen guten Morgen.
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0: Das war ein haushoher Wahlsieg für die AfD gestern in Sachsen-Anhalt. Allerdings hat Spitzenkandidat Ulrich Siegmund keine absolute Mehrheit bekommen, wie er wollte. Welche Kompromisse für die AfD in Sachsen-Anhalt möglich sind, frage ich gleich Tino Kupala, Bundessprecher der AfD, nach den Nachrichten. Und die hat Matthias Wetzel.
10: Die AfD hat die Landtagswahl in Sachsen-Anhalt mit großem Vorsprung gewonnen, die absolute Mehrheit aber verpasst. Nach dem vorläufigen amtlichen Endergebnis kommt die Partei mit ihrem Spitzenkandidaten Siegmund auf 43,8%, das ist mehr als doppelt so viel wie vor 5 Jahren. Die CDU von Ministerpräsident Schulze hat ihr Ergebnis im Vergleich zur letzten Landtagswahl mehr als halbiert und liegt bei 17,2%. Die SPD gewinnt leicht auf 9,3%. Auch die Grünen verbesserten sich auf 8,9. Die Linke fällt auf 8,6%. Das BSW zieht auf Anhieb mit 5,3% ins Landesparlament ein. Die FDP, die bislang mitregiert hat, ist nicht mehr im Landtag. Die Wahlbeteiligung war mit 77,8% so hoch wie noch nie in dem Bundesland seit der Wiedervereinigung. In Sachsen-Anhalt zeichnet sich jetzt eine schwierige Regierungsbildung ab. Die AfD könnte theoretisch mit jeder anderen Partei eine Zweierkoalition mit klarer Mehrheit bilden. Das lehnen aber alle ab, nur das BSW hat angeboten, mit der AfD in Sachfragen zusammenzuarbeiten. BSW-Spitzenkandidat Schulze sprach von einigen Schnittmengen, etwa in der Energiepolitik oder bei den Sanktionen gegen Russland. AfD-Spitzenkandidat Siegmund hat im ZDF am Abend deutlich gemacht, dass seine Partei nicht zu größeren Kompromissen bereit ist. Eine Zusammenarbeit könne es nur mit denen geben, die einen klaren Politikwandel mittragen, so Siegmund. Sowohl Unionsfraktionschef Frei als auch SPD-Chef Klingbeil haben noch einmal deutlich gemacht, dass für ihre Parteien keine Gespräche mit der AfD in Frage kommen. Politiker aus Berlin und Brandenburg haben unterschiedlich auf das Wahlergebnis reagiert. In Berlin hat man dabei vor allem die Wahl zum Abgeordnetenhaus im Blick, die in zwei Wochen stattfindet. Tillmann Büttenbender, RBB 24.
2: Die Landesvorsitzende der Berliner AfD, Brinker, sieht das gute Abschneiden ihrer Partei in Sachsen-Anhalt als Beweis dafür, dass die Menschen den politischen Wandel wollen. Der Spitzenkandidat für die SPD für die Wahl zum Berliner Abgeordnetenhaus, Krach, nannte das Wahlergebnis hingegen eine Katastrophe. Der Generalsekretär der CDU Berlin, Krieger, sprach von einer Zäsur für Deutschland. In Brandenburg sieht die SPD das Wahlergebnis von Sachsen-Anhalt als nicht zufriedenstellend an. Und für die Linke sagte die Brandenburger Landesparteichefin Slanina dem RBB, dieses Wahlergebnis sei kein Erfolg für keine demokratische Partei in diesem Land.
10: In Potsdam können Bürgerinnen und Bürger mitentscheiden, wo die Stadt künftig sparen und wie sie mehr Geld einnehmen soll. Für den Bürgerhaushalt 2027-28 stehen ab heute 40 Vorschläge zur Auswahl. Unter den Sparvorschlägen sind zum Beispiel höhere Parkgebühren und teurere Anwohnerparkausweise. Außerdem wird vorgeschlagen, den Fuhrpark der Stadt zu verkleinern oder die Verwaltung zwischen Weihnachten und Neujahr bis auf Notdienste zu schließen. Bis zum 8. November kann online abgestimmt werden. Die 20 Vorschläge mit der größten Unterstützung werden anschließend den Stadtverordneten vorgelegt. In Indonesien führt der Vulkanausbruch vom Freitag weiter zu Behinderungen im Flugverkehr. 8 Flughäfen in dem Land bleiben mindestens bis heute Abend.

0: gewonnen und damit erstmals in seiner Geschichte die Tabellenführung übernommen. Hamburg hat gegen Mainz 0:5 verloren. In der Handball-Bundesliga haben die Füchse Berlin in Stuttgart mit 34:33 gewonnen. Die Eisbären Berlin haben in der Eishockey Champions League beim Schweizer Club Davos mit 2:8 verloren. Soweit die Nachrichten. 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Das Wetter. Heute teils sonnig, aber meist wolkig. Die Schauerneigung bleibt dennoch gering bei maximal 22 Grad. Aktuell in Berlin-Kreuzberg 13 Grad, in Spandau 9, in Wiesenburg 12, in Klettwitz 7 Grad. Morgen wieder mal Sonne, mal Wolken mit einzelnen Schauern bei bis zu 27 Grad. Die Zeit 7.05 Uhr.
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2: Mit Angela Ulrich, guten Morgen. Bei der Landtagswahl in Sachsen-Anhalt ist die AfD ganz klar stärkste Kraft geworden. 43,8%. Verdoppelt hat sich die Partei. Die CDU hingegen abgestürzt auf nur noch 17,2%. Es könnte auf das BSW ankommen, das ganz knapp in den Magdeburger Landtag erstmals eingezogen ist. Tino Chrupalla ist einer der beiden Bundesparteichefs der AfD. Schönen guten Morgen, Herr Chrupalla.
3: Guten Morgen, Frau Ulrich.
2: Vor der Wahl hatte AfD-Spitzenkandidat Ulrich Siegmund ja gesagt, ich regiere nur mit absoluter Mehrheit. Warum gilt das jetzt nicht mehr? Denn auch Sie raten ja dazu, es notfalls auch mit einer Minderheitsregierung zu versuchen.
3: Ja, das sagte Herr Siegmund im Übrigen genauso, wie ich es auch sage, dass wir allen Parteien ein Gesprächsangebot zukommen lassen werden. Und wer es gut mit Sachsen-Anhalt meint, der ist gerne eingeladen, auch sich daran zu beteiligen.
2: Aber wenn nun niemand mit Ihnen koalieren will, was passiert dann?
3: Ja, es geht ja nicht unbedingt gleich um eine Koalition. Sie haben es ja angesprochen, es kann genauso gut eine Bildung sein. Also das wird, die Gespräche werden das zeigen, wie gesagt, auch mit dem BSW, in welcher Art die Zusammenarbeit stattfinden kann. Also von daher gilt es, das erstmal abzuwarten. Ein Gespräch setzt ja jetzt noch nicht unbedingt gleich ein Ergebnis voraus.
2: Setzen Sie da im Zweifel, wenn man Sie dann für Themen unterstützen soll, damit eben es eine Regierungsarbeit auch wirklich gibt, setzen Sie da vor allem auf unzufriedene CDUler oder auf das BSW, das sich ja schon eben relativ offen für Gespräche gezeigt hat?
3: Ja, wissen Sie, ich setze da eher auf den gesunden Menschenverstand und auf die Vernunft aller Abgeordneten, die für den Landtag gewählt wurden, die ja auch eine gewisse Verantwortung haben, unabhängig, ob man in der Opposition oder in der Regierung sitzt. Weil am Ende wollen die Menschen, dass es in Sachsen-Anhalt vorangeht, dass es einen Politikwechsel gibt. Das ist die klare Wählerbotschaft auch. Und ich denke, da sollten die anderen Parteien, vor allem die stark verloren haben, wie zum Beispiel in der CDU, sich mal selbst hinterfragen, ob der Kurs der letzten Jahre richtig war. Das hat Sachsen-Anhalt verdient, das hat vor allen Dingen auch Deutschland verdient und deshalb sitzen wir auf diese Vernunft.
2: Jetzt müsste aber Ulrich Siegmund, wenn er zum Ministerpräsidenten gewählt werden will, trotzdem dafür ausreichend Stimmen bekommen. Und die BSW-Bundeschefin Muhammad Ali, die sagt, wir wählen keinen Ulrich Siegmund zum Ministerpräsidenten, aber sie wären offen für einen überparteilichen Kandidaten. Kommt das für Sie in Frage, dass jemand anderes als Ulrich Siegmund eine AfD-Regierung anführt?
3: Also das kommt nicht in Frage. Nochmal und noch dazu, wo wir jetzt im Prinzip ein klares Wählervotum haben. Ulrich Siegmund ist mit fast, wie gesagt, absoluter Mehrheit gewählt worden. Er hat diesen Wahlkampf geprägt. Er hat einen sensationellen Wahlkampf gemacht. Er war das Gesicht dieses Wahlkampfs gerade in Sachsen-Anhalt. Er hat das Vertrauen der Bürger gewonnen. Und wie gesagt, ich will jetzt überhaupt nicht vorweggreifen, was danach alles folgen würde. Aber er wird antreten als Ministerpräsident. Ich kann mir nicht vorstellen, dass man mit irgendeinem anderen Kandidaten hier solche Spielchen betreiben, denn wie gesagt, der Wähler hat es klar entschieden.
2: Jetzt hat Ulrich Siegmund auch gesagt, er wolle sich nicht verbiegen. Das hat er immer wieder erwähnt gestern Abend. Nun geht es aber, wenn Sie auch sagen, die AfD sei eine demokratische Partei, dann geht es darum, dass man Kompromisse findet. Das ist dann kein Verbiegen, sondern das ist normales politisches und auch demokratisches Geschäft. Welche Angebote wollen Sie denn den anderen inhaltlich machen?
3: Also natürlich sind wir eine demokratische Partei. Wir haben bei der demokratischen Partei über 40% der Stimmen geholt. Und natürlich sind wir auch kompromissbereit. Das ist ja gar keine Frage. Das ist in der Politik üblich. Das waren wir im Übrigen auch in der Vergangenheit. Wir haben ja auch Kompromisse gemacht bei Anträgen der Regierungsparteien, die wir zugestimmt haben. Das machen wir auf Landesebene so, das machen wir auf Bundesebene so. Alle Anträge, Sachanträge, die den Interessen Sachsen-Anhalts, die in den Interessen Deutschlands, den Bürgern dienen, haben wir immer zugestimmt. Und ich hoffe, dass genau solche Anträge, wenn sie von uns als Regierung oder als Minderheitsregierung kommen, auch von den anderen Parteien mit unterstützt werden. Das ist das, was die Bürger erwarten. Keine parteipolitischen Spielchen.
2: Na, aber dann machen wir doch mal als Beispiel. In Ihrem Parteiprogramm steht, dass Sie auf kulturfremde Fachkräfte verzichten. Aber gerade in Engpass

0: rufen, wo es sowieso schon eng ist. Ärzte, Pflegekräfte, auch Logistiker, Lkw-Fahrer und. Da geht's überhaupt nicht ohne Menschen mit anderem Pass aus dem Ausland und ohne diese Zuwanderung. Da müssten Sie dann den ersten Kompromiss machen. Sind Sie bereit?
1: Wissen Sie, wir haben nie gesagt, dass diejenigen, die sich hier integriert haben, die unsere Sprache können, die unsere Sozialsysteme bereichern, indem sie Steuern und Abgaben zahlen, dass die in irgendeiner Weise Deutschland verlassen müssten oder ausgewiesen werden. Wir haben von denen gesprochen, die hier keine Duldung haben, die hier auch keinen Aufenthaltstitel haben, kriminell geworden sind.
0: Im Wahlprogramm steht das deutlich anders, muss ich dazu sagen.
1: Nochmal, genau die meinen wir, und das hat auch Ulrich Siegmund gestern nochmal deutlich gemacht. Und deshalb brauchen sich diejenigen, die uns im Übrigen auch in großer Anzahl mit deutschem Pass gewählt haben, überhaupt keine Gedanken machen. Also das ist genau der Unterschied, der auch teilweise dann, wie gesagt, auch in der Presse immer wieder verlautbart wird.
0: Nun haben Sie auch versprochen, dass es mehr Geld in die Lohntüten gibt, dass man sich nicht mehr abgehängt fühlt, dass die Wirtschaftskraft steigt. Auf der anderen Seite sagen die Wirtschaftsverbände, wenn sie an die Macht kommen in Sachsen-Anhalt, dann werden sehr wenige nur noch eben kommen, werden so sehr wenige Fachkräfte nur noch oder Firmenchefs da nur noch sich ansiedeln wollen. Heißt das, die Enttäuschung ist eigentlich vorprogrammiert?
1: Wissen Sie, wir sehen es doch jetzt, was in der Wirtschaft, nicht nur in Sachsen-Anhalt passiert. Wir haben aktuell eine Deindustrialisierung in diesem Land und daran ist mit Sicherheit nicht die AfD schuld, weil wir noch nie regiert haben. Wir konnten es ja noch nie beweisen. Also das gilt es erstmal abzuwarten. Wir haben auch in Sachsen-Anhalt eine Insolvenzrate, die so hoch ist wie seit der Wiedervereinigung. 25% mehr Insolvenzen als im letzten Jahr. Also Sie sehen ja, der wirtschaftliche Abstieg ist mit CDU und SPD einhergegangen. Also genau das wollen wir umkehren. Wir werden uns auch alle Gesetze auf Landesebene anschauen, die von Bürokratie belastet sind, ob man die in dieser Weise entschlacken kann oder auch abschaffen kann. All das sind die Dinge, die Bürger jetzt fordern. Und natürlich dann auch mit der starken Stimme im Bundesrat wollen wir Druck machen auf die Bundesregierung, dass wir zum Beispiel endlich in diesem Land wieder Energiepreise haben, die bezahlbar sind, Gaspreise, aber auch Strompreise. Genau das ist das, was die Bürger erwarten, weil jeder, der auch heute früh auf Arbeit gefahren ist und sich die Tankstellenpreise angeschaut hat, der weiß, was in diesem Land wirklich schiefläuft, was die Bundesregierung falsch gemacht hat und was natürlich auch in dieser Wahl bis zur Landtagswahl ausgestrahlt hat. Und das wollen wir ändern bzw. diesen Druck erhöhen.
0: Das sagt Tino Chrupalla, einer der beiden Bundesparteichefs der AfD. Herr Chrupalla, wir werden noch öfter sprechen, glaube ich. Danke Ihnen herzlich.
1: Sehr gerne, danke.
0: 7:12 ist es jetzt. Und klar, heute früh schauen wir sehr intensiv auf die Folgen des Wahlergebnisses in Sachsen-Anhalt. Aber da ist ja auch noch der Hackerangriff auf das Land Berlin. Am Freitag ist das Ultimatum der Erpresser ausgelaufen. Kurz danach haben die Cyberkriminellen ein erstes Datenpaket veröffentlicht. Und das war nicht das letzte. Unsere landespolitische Reporterin Sabine Müller zum Stand der Dinge.
2: In der Nacht von Samstag auf Sonntag wurden weitere Daten veröffentlicht. Das teilte die Berliner Senatskanzlei gestern Abend mit. Die Pressemitteilung war kurz, gerade mal 5 Sätze, verschickte der Senat um 18.20 Uhr. In der neuen Veröffentlichung der Angreifer auf das Landesnetz Berlin seien unter anderem Zugangsdaten enthalten, heißt es darin. Deshalb habe die zuständige Senatsverwaltung für Stadtentwicklung, Bauen und Wohnen am Sonntag ihre bisherigen Maßnahmen nochmal überprüft und vorsorglich in Teilen nachgeschärft. Das kann laut Senatskanzlei kurzfristig zu Einschränkungen bei der Arbeit führen, denn offenbar sind nicht alle sogenannten Fachverfahren verfügbar, die die Mitarbeitenden brauchen. Alle Nutzerinnen und Nutzer würden darüber informiert, heißt es. Auf dpa-Anfrage sagte eine Senatssprecherin, Auswirkungen seien auch für Bürgerinnen und Bürger möglich. Ein Fachverfahren ist zum Beispiel das Beantragen und Bewilligen von Wohngeld. Bei der Frage, wie nach dem Hackerangriff am besten vorgegangen werden soll, gibt es Differenzen zwischen Senat und Bezirken. So lehnt es der Bezirk Lichtenberg ab, das von der Senatskanzlei engagierte US-Unternehmen CrowdStrike auf die Server des Bezirks zu lassen. Das geht aus einem internen Schreiben hervor, das dem RBB seit Samstag vorliegt. Die US-amerikanische Firma soll die landeseigene IT auf Schäden, Spuren und mögliche Hinterlassenschaften der Hackergruppe Resida untersuchen, um die Systeme wieder nutzbar zu machen. Der Bezirk Lichtenberg aber teilte der Senatskanzlei mit, dass man große Bedenken bei CrowdStrike habe. Deren Software würde im Bezirk nahezu unbegrenzten Zugriff auf sämtliche Daten erlangen, auch personenbezogene, heißt es, und wäre wohl nie wieder zu entfernen. Die Software sei zudem in der Lage, sämtliche Arbeitsgeräte zu überwachen und damit auch die Dienstkräfte der Verwaltung. Dabei würden auch dienstliche Daten erfasst und abgeleitet, heißt es in dem Schreiben des Bezirks. In anderen Bezirken habe dies zu teils schweren Störungen bei Fachverfahren, Diensten und Programmen geführt. Lichtenberg sieht deshalb ein erhebliches Risiko, was die Arbeitsfähigkeit des Bezirksamts angeht. Außerdem führt der Bezirk an, seine eigenen Systeme bereits geprüft und keine Hinweise darauf gefunden zu haben, dass die Hacker auch dort aktiv waren. Lichtenberg nutzt nach eigenen Angaben das Produkt einer Konkurrenzfirma von CrowdStrike, um sich gegen IT-Angriffe zu schützen.
0: Sabine Müller über den Stand bei der Hackererpressung.
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0: Viertel nach sieben. Das Fußballwochenende ist vorüber mit einigen Überraschungen in der Bundesliga. Und für die Vereine aus unserer Region hat es dabei ganz unterschiedliche Ergebnisse und auch Emotionen gegeben. Schauen wir uns jetzt genauer an mit unserem Fußballreporter Guido Ringel. Schönen guten Morgen, Guido.
4: Guten Morgen.
0: Ja, der zweite Spieltag in der Bundesliga. Danach heißt der Tabellenführer Augsburg. Das ist wohl eine der Überraschungen, oder?
4: Das kann man wohl sagen. Und der Trainer Manuel Baum hat diesen historischen Moment der erstmaligen Bundesliga-Tabellenführung für den FCA für die Ewigkeit sozusagen festgehalten mit einem Screenshot auf dem Handy, um es immer dabei zu haben, das alles nach dem 4:1 bei Eintracht Frankfurt gestern Abend. Natürlich ist das nur eine Momentaufnahme, so realistisch müssen alle sein, aber der Club wird von diesen Momenten leben. Man dürfe das mal einen Tag auch genießen, sagte Baum. Der FCA hat spielerisch überzeugt gestern und einmal mehr einen wirklich überzeugenden Torwart Finn Dahmen in seinem Team gehabt. Also das passt da gerade.
0: Das passt und damit wären wir bei der zweiten großen Überraschung, der Fehltritt der Bayern, richtig?
4: Ja, auch das sicher nur eine Momentaufnahme, aber so ein 0:0 auf Schalke und Platz 6 aktuell, das ist schon bemerkenswert. Und auch als Bayern München spielst du halt in Gelsenkirchen nicht nur gegen Schalke, sondern auch gegen ein Stadion, das nach vielen Jahren zweite Liga jetzt wieder Bundesliga-Luft atmet, entsprechend intensiv und laut ist es da. Und dann reicht's eben auch mal nur zu einem Remis für die Bayern beim Aufsteiger und der große Favorit wird sich davon jetzt wahrscheinlich nicht aus der Bahn werfen lassen. Die Bayern sind die Bayern, die werden ihre Wege gehen, aber trotzdem für Schalke natürlich ein wichtiger Moment.
0: Allerdings, unangenehm war der Spieltag hingegen für Union. 0:4 in Leverkusen. Ist das ein Alarmsignal?
4: Ja, ich tue mich ein bisschen schwer. Also ja, weil die Art und Weise vielleicht etwas Angst macht. Wackelig war Union in der Defensive. Sie hatten kein Konzept im Mittelfeld und damit auch kein Spiel nach vorne. Eigentlich keine Tormöglichkeit bei Bayer Leverkusen. Und die Leidenschaft für das Verteidigen hat zudem gefehlt. Das sind schrille Töne, die so eine Mannschaft dann aussendet, auch unter dem neuen Trainer Lustrinelli. Auf der anderen Seite, und damit komme ich zum Nein, man darf das jetzt auch nicht überbewerten. Union hat in den letzten Jahren immer mal wieder solche Dellen im Verlauf einer Saison, zeigt dann eben aber auch immer wieder, dass das nur ein Ausrutscher war. Jetzt am Freitag zur Eröffnung des dritten Spieltags das Heimmatch gegen Schalke, also gegen eben diese gerade erwähnten selbstbewussten Schalker, das wird der echte Gradmesser.
0: Okay, sind gespannt. Gucken wir in die zweite Liga auf Hertha und Cottbus und da gibt es jede Menge Grund für gute Laune.
4: Ja, kann man wohl sagen. Hertha ist Tabellenführer, dass ich das nochmal sagen darf. Aber es ist so.
0: Nach einem wiederhole es bitte nochmal.
4: Ja, nee, wir wollen es auch nicht übertreiben. Es war der vierte Spieltag, aber klar ist auch 2:1 gegen Magdeburg gestern. 4 Spiele in der Liga, 4 Siege. Und das ist natürlich ein Hinweis, vor allem nach diesen vielen schwergewichtigen Abgängen. Hertha ist ein Team geworden, geführt vom überragenden Brekalo und Cottbus. Mit einem wilden 4:4 in Wolfsburg. Die Mannschaft hat gezeigt, dass sie was drauf hat. Rückgrat, wichtig für einen Aufsteiger im Kampf gegen den Abstieg. Da geht was.
0: Sagt Guido Ringel aus unserer Sportredaktion.
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0: Mit Matthias Wetzel.
7: A24 Berlin Richtung Hamburg zwischen Neuruppin und Herzsprung. Die rechte Spur durch ein defektes Fahrzeug blockiert. Stadtverkehr Berlin, stockender Verkehr. A100 Richtung Wedding zwischen Britzer Tunnel und Kreuz Schöneberg Richtung Treptow zwischen Detmolder und Albuinstraße und vor der Ausfahrt am Treptower Park. Außerdem A115 stadteinwärts vor dem Kreuz Zehlendorf. Zahlreiche Ampeln in der Stadt ausgefallen, unter anderem im Tiergartentunnel Richtung Reinickendorf, deshalb die Ausfahrt Invalidenstraße gesperrt und Neukölln-Panierstraße bis morgen zwischen Pflüger und Framstraße in beiden Richtungen gesperrt.
0: 7.19 Uhr, Angela Ulrich bin ich. Guten Morgen.
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0: Auch internationale Medien gucken auf die Wahl in Sachsen-Anhalt. So schrieb der britische Telegraph nach der ersten Prognose, migrantenfeindliche AfD steuert in Ostdeutschland auf überwältigenden Wahlsieg zu. Und genau das hat sich den Abend über nicht mehr verändert. Matthias Wetzel hat die Meldungen.
7: Die AfD hat die Landtagswahl in Sachsen-Anhalt mit großem Vorsprung gewonnen, die absolute Mehrheit aber verpasst. Nach dem vorläufigen amtlichen Endergebnis kommt die Partei mit ihrem Spitzenkandidaten Siegmund auf 43,8%. Das ist mehr als doppelt so viel wie vor 5 Jahren. Aus Magdeburg Guido Hensch.
8: Die CDU um den amtierenden Ministerpräsidenten Sven Schulze stürzt dagegen dramatisch ab und landet nur noch bei 17%. Wie schon in den letzten Jahren werden wieder insgesamt 6 Parteien im Magdeburger Landtag vertreten sein. Neben der SPD, den Grünen und den Linken ersetzt das BSW die aktuell noch mitregierende FDP. Für den Wahlsieger AfD reicht es aber nicht zu einer absoluten Mehrheit. Sie holt 39 von 83 zu verteilenden Sitzen. Eine Alleinregierung scheint aktuell nicht möglich, aber das BSW hat noch direkt am Abend Gesprächsbereitschaft signalisiert. Sollte die AfD zusagen, würde es auch nicht mehr für ein großes Bündnis aller anderen Parteien reichen. Dafür scheint die Führungsrolle der CDU aber ohnehin zu geschwächt.
7: AfD-Bundeschef Chrupalla hat die anderen Parteien in Sachsen-Anhalt aufgerufen, jetzt auf das Gesprächsangebot der AfD einzugehen. Er hat im RBB 24 Inforadio gesagt, er setze auf die Vernunft aller Abgeordneten und appellierte an ihre Verantwortung. Die klare Wählerbotschaft sei, dass es in Sachsen-Anhalt einen Politikwechsel gebe und dass es vorangehe. Nach der Landtagswahl in Sachsen-Anhalt hat es in mehreren deutschen Städten Proteste gegen die AfD gegeben. So demonstrierten in Frankfurt am Main nach Polizeiangaben rund 2500 Menschen. In Berlin gingen am Abend Hunderte auf die Straße und forderten ein Verbotsverfahren gegen die AfD. Die Demonstranten zogen durch das Berliner Regierungsviertel zur Landesvertretung von Sachsen-Anhalt. Auch am Brandenburger Tor gab es eine Protestaktion. Nach dem Hackerangriff auf die Berliner Verwaltung haben Cyberkriminelle weitere gestohlene Daten veröffentlicht. Laut Senatskanzlei handelt es sich unter anderem um Nutzernamen und Passwörter. Betroffene würden informiert, hieß es. Steve Neuwirth, RBB 24.
9: Die zuständige Senatsverwaltung für Stadtentwicklung, Bauen und Wohnen erklärte, sie habe die bereits getroffenen Maßnahmen noch einmal überprüft und vorsorglich in einigen Aspekten nachgeschärft. Das könne noch einmal kurzfristig zu Einschränkungen führen. Die Hacker hatten am Freitagnachmittag ein erstes Paket mit über 1,4 Millionen Dateien ins Netz gestellt. Sie waren beim Cyberangriff Mitte August abgegriffen worden. Nach Medienberichten könnten darunter auch sensible Informationen zu kritischer Infrastruktur, Rüstungsunternehmen und der Bundeswehr sein.
7: In Berlin-Tiergarten hat es am frühen Morgen ein Feuer bei einem Umspannwerk gegeben. Wie ein Feuerwehrsprecher dem RBB gesagt hat, ist der Brand in der Nacht auf einer Baustelle in der Bissingzeile ausgebrochen und hat auf das Umspannwerk in der Nähe übergegriffen. 25 Einsatzkräfte der Berliner Feuerwehr waren demnach an den Löscharbeiten beteiligt. Die Brandursache ist laut Einsatzleitung zurzeit noch unklar. Die Berliner Polizei sprach aber von einem technischen Defekt. Im Fall der Sabotageaktionen gegen das deutsche Stromnetz sucht die Polizei weiter nach dem Tatverdächtigen. Am Abend wurde ein Großeinsatz am Hambacher Forst in Nordrhein-Westfalen ergebnislos beendet. Zuvor hieß es, der gesuchte 48-Jährige halte sich vielleicht dort auf. Der Mann hat sich zu den Taten in NRW und Brandenburg in einem Schreiben bekannt. Darin nannte er fossile Energien ein Verbrechen. In seiner Wohnung haben die Ermittler auch Sprengstoff entdeckt. In der Fußball-Bundesliga hat der FC Augsburg am Abend in Frankfurt mit 4:1 gewonnen und damit erstmals in seiner Geschichte die Tabellenführung übernommen. Hamburg hat gegen Mainz 0:5 verloren. In der Handball-Bundesliga haben die Füchse Berlin in Stuttgart mit 34:33 gewonnen. Die Eisbären Berlin haben in der Eishockey Champions League beim Schweizer Club Davos mit 2:8 verloren. Soweit die Nachrichten. 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Das Wetter. Heute teils sonnig, meist aber wolkig. Die Schauerneigung bleibt dennoch gering, maximal 22 Grad. Aktuell in Berlin-Kreuzberg 13 Grad, in Spandau 9, in Wiesenburg 12, in Klettwitz 7 Grad. Morgen wieder mal Sonne, mal Wolken mit einzelnen Schauern bei bis zu 27 Grad. Die Zeit 7:24 Uhr.
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0: Angela Ulrich bin ich. Guten Morgen. Sachsen-Anhalt wacht mit einer gewaltigen blauen Welle auf. Die AfD hat zwar ihr Wahlziel absolute Mehrheit nicht erreicht, aber sonst fast alles. Knapp 44%. Mehr als die meisten Demoskopen vorausgesagt haben. Die CDU ist abgestürzt, die SPD immerhin mal böse gesagt deutlich über 5%. Am Ende 9,3. Aber eine Regierungsbildung gegen die AfD dürfte schwierig werden. Petra Köpping ist eine der SPD-Vizevorsitzenden im Bund, aber auch SPD Sozialministerin und Vizeregierungschefin in Sachsen. Schönen guten Morgen, Frau Köpping.
10: Schönen guten Morgen.
0: Warum vertrauen der SPD immer weniger Leute, gerade im Osten, wenn auch nicht nur, aber eben gerade?
10: Naja, das ist schon eine merkwürdige Analyse, weil die SPD in Sachsen-Anhalt sogar ein Stück zugelegt hat. Und die Werte der SPD in Sachsen-Anhalt waren ja auch schon zur letzten Wahl nicht die allerbesten. Das heißt, es gab jetzt kein Absinken der Wahlergebnisse der SPD. Das muss man mal festhalten. Und ich weiß, wie die Genossinnen und Genossen in Sachsen-Anhalt gekämpft haben, mit wie viel Einsatz und mit wie viel Leidenschaft. Und wie eben auch die Zivilgesellschaft gerade für das Mitte-Links-Bündnis sich eingesetzt hat. Und da kann man jetzt nur hoffen, dass dieser Einsatz und dieses Engagement für die Demokratie, dass das beibehalten wird.
0: Engagement, ja. Aber worauf hoffen Sie noch? Hoffen Sie, dass es irgendwie doch noch geht, eine Regierung mit CDU und allen anderen gegen die AfD zu bilden in Sachsen-Anhalt? Oder ist das eigentlich durch?
10: Naja, das weiß ich nicht. Es kommt jetzt darauf an, wie tatsächlich die einzelnen Gespräche verlaufen, sowohl bei dem Mitte-Links-Bündnis, auch was die Forderung der AfD jetzt betreffen, das muss man ganz klar sagen. Und wir haben es ja bei der AfD in Sachsen-Anhalt ja eben nicht mit einer ganz normalen Partei zu tun, sondern mit einer Partei, die wir auch in Sachsen und in Thüringen als rechtsextreme Partei eingeordnet ist. Das ist, glaube ich, ein wesentlicher Unterschied.
0: Aber das hat immerhin nicht abgeschreckt, die vielen, vielen Menschen in Sachsen-Anhalt zu wählen. Und es ist ja eine riesen Wahlbeteiligung. Die ist nach oben geschnellt, ist aber dann de facto vor allen Dingen der AfD zugute gekommen.
10: Absolut. Und deswegen müssen wir sehen, dass wir vor allen Dingen in Berlin, denn viele der Wählerinnen und Wähler, die AfD gewählt haben, die haben sich auch gegen die Politik in Berlin gerichtet. Das muss man ganz klar sagen. Und wir haben ja schwere Zeiten in Berlin. Wir haben eine ganze Menge Reformen vor uns. Und da ist mir eben wichtig, als auch Vertreterin der Länder, dass wir tatsächlich hinhören, wo die Probleme und Sorgen der Bürgerinnen und Bürger liegen, weil die Länder das sehr klar adressieren. Reformen sollen gemacht werden, aber das, was die Menschen empfinden, sind Sparvorschläge. Und die gehen im Wesentlichen zulasten der Menschen. Und da müssen wir dran, da müssen wir korrigieren. Und das hat die SPD-Spitze gestern auch schon in den ersten Interviews angekündigt.
0: Und wenn wir ganz konkret gucken, was Sie da meinen, ist das zum Beispiel, sind das die Rentenpläne, also die Rente mit 63 soll es ja nicht mehr geben, sind das Reformen, wo Sie sagen, da wollen wir ran, die wollen wir wieder zurücknehmen?
10: Ja, die Menschen in Ostdeutschland verbinden Reform mit sehr negativen Erfahrungen der Vergangenheit, weil Reform immer massive Veränderungen innerhalb des Lebens bedeuten. Man verliert seinen Arbeitsplatz, man hat nicht mehr das Einkommen, was man vorher hatte. Und die Situation haben wir jetzt wieder ähnlich. Und deswegen sind solche Sozialreformen, dass der Sozialstaat spart und nicht reformiert, ein ganz wichtiges Zeichen. Und ja, dazu gehört die Rentenreform, die Rente mit 63. Auch dazu haben sich ja die drei ostdeutschen Ministerpräsidenten klar geäußert, dass sie das eben weiter beibehalten wollen. Dazu gehört aber auch eben zum Beispiel die Pflegereform und natürlich nicht zuletzt auch die Reform, die jetzt in den Krankenhäusern mit dem Krankenkassenstabilisierungsgesetz herbeigeführt
0: worden
10: sind.
0: Aber das könnte auch wieder zu Streit im Bund führen. führen, weil eigentlich ja der Kanzler gesagt hat, wir müssen diese Reformen jetzt durchziehen. Wenn wir nach vorne gucken, Manuela Schwesig, Ihre Parteifreundin von der SPD, will in 2 Wochen Ministerpräsidentin in Mecklenburg-Vorpommern bleiben. Was sollte sie und was sollte eben auch die Bundes-SPD jetzt konkret in diesen 2 Wochen tun, damit es ihr eben nicht so geht wie Sven Schulze?
10: Also man muss ganz klar sagen, das ist ein unterschiedliches Herangehen, sowohl in Sachsen-Anhalt als auch in Mecklenburg-Vorpommern gibt. Die haben eine völlig andere Situation. Manuela Schwesig ist Ministerpräsidentin, das hatten wir in Sachsen-Anhalt natürlich nicht. Dort gab es einen CDU-Ministerpräsidenten. Und insofern glaube ich, dass den Finger in die Wunde zu legen, das aufzugreifen, was die Bürger wirklich umtreibt, um neben den Reformen mal ein anderes Thema zu nennen, wie zum Beispiel die Spritpreise, dass man das einfach ignoriert und nicht handelt. Das sind Dinge, die die Menschen vor Ort nicht mehr verstehen. Das bewegt sie tagtäglich, wenn sie an der Tankstelle stehen, und da muss gehandelt werden. Und da geht es nicht um Streit, sondern da geht es um Erkenntnisse aus den Ergebnissen dieser Wahl in Sachsen-Anhalt. Und das hoffe ich, dass das im Bund, also in Berlin, auch bei der CDU angekommen ist.
0: Sagt Petra Köpping, eine der SPD-Vizevorsitzenden und auch SPD-Sozialministerin in Sachsen. Frau Köpping, ich könnte noch so viel mit Ihnen reden, leider läuft uns die Zeit weg. Danke Ihnen herzlich.
10: Gerne, auf Wiederhören.
0: Wiederhören, und damit wird es 7.30 Uhr, 7:30.
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0: Und es gibt ja die Berlin-Wahl eben auch in 2 Wochen, nicht nur in Mecklenburg-Vorpommern. Und wir haben uns überlegt, dass wir eine Woche lang mal Perspektiven tauschen, Menschen einladen, genau das zu tun, quasi in die Schuhe einer anderen Person zu steigen. Mein Berlin, dein Berlin ist unsere Serie überschrieben. Um den Verkehr geht's heute. Und dafür haben wir ja eine Radfahrerin und einen Autofahrer zusammengebracht. Zuerst ist der Bauunternehmer David Sittner für uns auf das Lastenrad gewechselt, begleitet von unserer Reporterin Dörte Naht.
11: Taschen. David Sittner.
12: David Sittner ist im großen Elektro-SUV vorgefahren. Den Fahrradhelm unterm Arm, kurze Hose, Oberhemd, die Haare trägt er kurz rasiert.
11: Ich soll Lastenrad fahren. Ich bin noch nie Lastenfahrrad gefahren. Ich weiß nicht, ob es anders ist.
12: Caroline Lorberg erwartet ihn vor ihrer Wohnung im Wrangelkiez in Berlin-Kreuzberg. Gerade ist sie mit dem Rennrad vom Krankenhaus in Lichtenberg gekommen. Da arbeitet sie als Ärztin. Auf ihrem Kopf noch der Helm mit kurzem Schirm und vielen Aufklebern. Auf einem steht I don't car. Ein Wortspiel, aber vor allem der Hinweis, sie ist Radfahrerin, und zwar mit Überzeugung.
13: Weil es schneller ist, weil es einfacher ist, weil es weniger kostet, weil es mich fit hält.
12: Und dass es besser ist für Umwelt und Klima, war dann noch ein Grund mehr, dass sie mit ihrer Familie das Auto im letzten Jahr abgeschafft hat. Sie empfindet das als Entlastung. Ganz anders bei David Sittner. Der ist Maurermeister, hat eine eigene Firma mit 7 Gesellen und fährt viel Auto.
11: Ich fahre auch gerne Auto, ja. Also in Berlin nicht immer gerne. Ne? Hier und da ist es schon Geduldsprobe, aber ja, ich fahre auch gerne Auto, ja.
12: Heute fährt er also das Elektro-Lastenrad, das bei den Lorbergs das Auto ersetzt. Caroline Lorberg hat 3 Kinder. Hinten auf der großen Sitzbank, auf dem Gepäckträger, hätten 2 von ihnen Platz.
11: Sehr spannend, auf jeden Fall. Also weit auseinander können ja unsere Lebensphilosophien gar nicht liegen. Das ist total super. Mal in einem Leben woanders hin, jawohl.
12: Also aufsteigen und los.
14: Bitte. Also hier schaltet man.
11: Mir ist auch gespannt.
12: Erst geht's durch ruhige Wohnstraßen.
14: Also ich finde, es lässt sich relativ gut wie ein normales Fahrrad fahren. Und damit fahren wir auch richtig raus, ne? Also
11: ach echt, ja?
14: Durch den Wald.
11: Cool.
12: Weiter über den verkehrsberuhigten Lausitzer Platz.
11: Na ja, mal Poller, genau.
12: Die findet David Sittner gar nicht gut, hat er schon erzählt. Nerven, wenn man mit dem Auto zur Baustelle muss. Auf der Skalitzer Straße wird's dann schon trubeliger und der Fahrradweg auf dem Bürgersteig ist ganz schön uneben.
11: Schön asphaltiert ist schöner.
12: 2 Fußgänger latschen auf den Radweg.
14: Vorsicht, Vorsicht.
12: Und wenig später kreuzen plötzlich 2 Jugendliche auf einem E-Roller.
11: Ja, ja, nur so schnell, die hörst du nicht.
12: Vor dem Schlesischen Tor stehen die Autos Schlange.
14: Also hier, das ist doch so ein Klassiker, ne? Da denke ich mir dann oft, ey, einfach so dran vorbeifahren an diesen ganzen Autoschlangen, die da so stehen. Und da ich so, tschüssi, ich bin gleich da.
11: Ja, das stimmt.
12: David Sittner kennt die Gegend, auch die Oberbaumbrücke.
11: Aber als Autofahrer meide ich mittlerweile hier die Brücke, weil die eben immer steht. Aber es ist natürlich hier ein Radweg jetzt, war, der ist natürlich der Wahnsinn. Ne? Also da macht es dann Spaß.
12: Breit ist der Radweg und von der Fahrbahn abgetrennt durch eine niedrige Betonbarriere. Auch eine Art Poller. Das sieht dann Richtung Frankfurter Tor wieder ganz anders aus. Deutlich schmaler ist er da, ohne Trennung zu den Autos.
11: Ja, und LKWs, wenn die so nah dran sind, die tun einem erstmal nichts. Aber es ist natürlich schon irgendwie so ein bisschen, wo du denkst, oh, unwohl ist er da schon, ne? Auf jeden Fall. Aber kann man schwitzen hier, geht der Berg hoch. Boah, Fatih, ey.
12: An den großen Kreuzungen stehen viele Fußgänger, andere Radfahrer und eine Menge Autos. Mal parkt ein Transporter auf dem Radweg, an anderer Stelle schreien sich zwei an der Ampel an.
11: Voll, viele Menschen.
12: Und viele Wahlplakate an den Laternen fehlen. Über eins regt sich Radfahrerin Caroline Lorberg besonders auf.
14: Da, Berlin wird pollerfrei. Da war's wieder.
12: Sie begreift die Poller als Schutz, weil die sie auf ihrem Rad von den Autos trennen. Zurück im Wrangelkiez steigt David Sittner dann wieder vom Rad. Er hat zwar auf der Fahrt bemerkt, wie angenehm der abgetrennte, breite Radweg ist. Pollern kann aber immer noch nichts abgewinnen.
15: Also diese Trennung halte ich für sehr fraglich, ob die immer so notwendig sind und ob sie dem Straßenraum wirklich helfen. Weil ich glaube, auch für Radfahrer sind Poller, wenn da mal irgendwas im Gleichgewicht kommt, echt gefährlich.
12: Die breiten Radwege, die findet er nicht nur auf dem Fahrrad eine gute Idee.
15: Grundsätzlich ein breiter Radweg heißt für mich als Autofahrer, dass der Radfahrer weiter weg ist. Wir werden es damit arrangieren müssen, dass jeder seinen Platz braucht. Die Frage ist, wie man es aufteilt und wie man wem was zukommen lässt.
12: Caroline Lorberg sagt, weniger für die Autos, das würde allen helfen. Mal sehen, ob sich das ändert, wenn sie morgen dann den Transporter von David Sittner durch die Stadt steuert.
0: Und wie das für sie war, vom Rennrad ins Handwerkerauto, hören Sie hier gleich in 20 Minuten.
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0: 7:35. Ein deutscher Raketenbauer hat einen wichtigen Meilenstein geschafft. ISA Aerospace aus Bayern hat erstmals eine eigene Rakete erfolgreich in den Orbit gebracht. Die Spektrum ist am Samstagabend vom norwegischen Weltraumbahnhof Andøya gestartet. Für das junge Unternehmen ein Durchbruch. Efthymis Angeloudis aus unserer Wirtschaftsredaktion ist bei mir. Wieso ist das so ein Durchbruch?
16: Ja, weil Deutschland damit erstmals einen eigenen privaten Raketenanbieter hat, der eine Rakete erfolgreich in die Erdumlaufbahn gebracht hat und gesetzt hat. Das klingt natürlich erstmal technisch, ist aber industriepolitisch ziemlich bedeutend, denn bisher hatte ja Europa vor allem staatlich geprägte Raumfahrtprogramme und jetzt zeigt eben ein erst 2018 gegründetes Unternehmen, dass es einen Markt für die europäische Raumfahrt gibt.
0: Aber das war kein Selbstläufer. Dieser Start gab immer wieder Verzögerungen. Warum?
16: Es gab technische Probleme, schlechtes Wetter und natürlich auch Sicherheitsfragen. Und einmal war tatsächlich ein Fischerboot das Problem. Das war im März. Ein Fischer war versehentlich in die maritime Sicherheitszone eingedrungen. Der Countdown wurde deshalb um 15 Minuten verschoben und dadurch erwärmte sich der Treibstoff stärker und die Rakete konnte in diesem Startfenster nicht mehr abheben.
0: Auweia. Was bedeutet aber dann, dass es ja geklappt hat, dieser Erfolg für Deutschland und Europa? Es gibt ja auch Abhängigkeiten sonst von amerikanischen Anbietern.
16: Ja, das stimmt. Und Europa bekommt damit einen weiteren eigenen Zugang zum Weltraum. Das ist strategisch wichtig, weil Startplätze knapp sind und Europa, wie du gesagt hast, bislang stark auf Anbieter aus den USA angewiesen war. Vor allem SpaceX kennen wir von Elon Musk. Und es geht dabei nicht nur um Forschung oder Telekommunikation. Es geht natürlich auch um Erdbeobachtung, Navigation und zunehmend auch Verteidigung.
0: ISA Aerospace ist ja nun ein Start-up aus Bayern, aber Berlin und Potsdam waren auch bei diesem Start dabei. Was wurde denn hier in unserer Region entwickelt?
16: Ja, Berlin, Brandenburg waren beteiligt. Die TU Berlin hat einen kleinen CubeSat dazu geschickt. Das ist ein Mini-Satellit, der soll Software testen, mit der Satelliten besser vor Cyberangriffen geschützt werden können. Und die Uni Potsdam war mit einem ultraleichten, flexiblen Solarzellen-Teppich beteiligt, einem Solarzellen-Bestandteil. Und der wird im Orbit entfaltet und dort unter reellen Bedingungen getestet.
0: Spannend, was du erzählst. Schade, dass wir nicht noch mehr Zeit haben, wie eben auch aus unserer Region bei ISA Aerospace mitgewirkt wurde, um eine eigene Rakete erstmals in den Orbit zu bringen.
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0: Matthias Wetzel.
7: In Brandenburg zurzeit keine Meldungen über größere Störungen. Stadtverkehr Berlin. Stockender Verkehr zurzeit auf der A100 Richtung Wedding zwischen Britzer Tunnel und Kreuz Schöneberg. Richtung Treptow zwischen Detmolder und Albuinstraße und vor der Ausfahrt am Treptower Park. Außerdem A115 stadteinwärts vor dem Kreuz Zehlendorf. Stau auch auf der B1-B5 stadteinwärts zwischen Kaulsdorf und Märkischer Allee. Auf der Rienstraße vor der Allee der Kosmonauten Richtung Hohenschönhausen. In der Stadt sind zahlreiche Ampeln ausgefallen, deshalb ist unter anderem im Tiergartentunnel Richtung Reinickendorf die Ausfahrt Invalidenstraße gesperrt. Neukölln, die Panierstraße, ist bis morgen zwischen Pflügerstraße und Framstraße in beiden Richtungen gesperrt. Grund ist ein Kraneinsatz. Wedding, das Nordufer, ist zwischen Führerbrücke und Buchstraße wegen Bauarbeiten bis Mitte September in beiden Richtungen gesperrt. Und Weißensee, die Falkenberger Straße, ist zwischen Trierer und Bernkastler Straße nach einem Wasserrohrbruch gesperrt.
0: Es wird 7.39 Uhr. Schönen guten Morgen, ich bin Angela Ulrich.
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0: Friedrich Merz war einst angetreten als Kanzler, um die AfD zu halbieren. Jetzt hat sie sich in Sachsen-Anhalt verdoppelt. Halbiert hat sich hingegen die CDU. Wie guckt die CDU selbst drauf? Spreche gleich mit einer Vizesprecherin im Bund, Bundesparteivorsitzenden Matthias Wetzel hat dazu die Nachrichten.
7: Nach dem Wahlsieg der AfD in Sachsen-Anhalt will die Partei das Gespräch mit anderen Parteien suchen. Das hat der Chef der Bundes-AfD, Kropala, im RBB 24 Inforadio gesagt. Ergebnisse von Gesprächen müssten nicht unbedingt eine Koalition sein. Es könne auch darum gehen, dass andere Parteien eine AfD-Minderheitsregierung dulden. Kropala appellierte dabei an die Vernunft aller Landtagsabgeordneten.
17: Am Ende wollen die Menschen, dass es in Sachsen-Anhalt vorangeht, dass es einen Politikwechsel gibt. Das ist die klare Wählerbotschaft auch. Und ich denke, da sollten wir anderen Parteien, vor allem die stark verloren haben, wie zum Beispiel in der CDU, sich mal selbst hinterfragen, ob der Kurs der letzten Jahre richtig war. Das hat Sachsen-Anhalt verdient, das hat vor allen Dingen auch Deutschland verdient. Und deshalb setzen wir auf diese Vernunft.
7: Der Co-Vorsitzende der Bundes-AfD, Tino Chrupalla. Die anderen Parteien lehnen eine Koalition mit der AfD in Sachsen-Anhalt ab. Das BSW hat allerdings angedeutet, in Sachfragen mit der AfD zusammenzuarbeiten. Nach dem vorläufigen amtlichen Endergebnis hat die AfD die Landtagswahl in Sachsen-Anhalt mit knapp 44% der Stimmen gewonnen. Die absolute Mehrheit hat die Partei aber verpasst. Die CDU von Ministerpräsident Schulze hat deutlich verloren und kommt auf nur noch gut 17%. Die SPD gewinnt leicht auf 9,3%. Die Grünen holen 8,9, die Linke 8,6 und das BSW 5,3%. Vertreter der jüdischen Gemeinschaft haben besorgt auf den Wahlsieg der AfD reagiert. Der Präsident des Zentralrats der Juden, Schuster, äußerte sich so wörtlich persönlich entsetzt, dass eine als gesichert rechtsextremistisch eingestufte Partei in einem deutschen Bundesland nur knapp von der Alleinregierung entfernt sei. Die Präsidentin des Internationalen Auschwitz-Komitees Umlauf sagte, das Wahlergebnis mache den Holocaust-Überlebenden Angst. Sie zog Parallelen zum Aufstieg der NSDAP in den frühen 1930er Jahren. Der Digitalverband Bitkom warnt vor negativen Folgen für die Wirtschaft durch das Wahlergebnis. Unternehmen investierten dort, wo sie gute Bedingungen vorfinden und Fachkräfte aus dem In- und Ausland willkommen seien. In Berlin-Neukölln ist in der Nacht ein Mann erschossen worden. Die Tat passierte nach Angaben der Polizei in der Sonnenallee. Das Opfer starb trotz Wiederbelebungsversuchen noch auf dem Gehweg. Die mutmaßlichen Täter sind geflüchtet. Die Hintergründe sind noch unklar. In den vergangenen Monaten hat es in Berlin so viele Gewaltvorfälle mit Schüssen gegeben, dass die Polizei die Sondereinheit Ferrum gegründet hat. In Potsdam können Bürgerinnen und Bürger mitentscheiden, wo die Stadt künftig sparen und wie sie mehr Geld einnehmen soll. Für den Bürgerhaushalt 2027-28 stehen ab heute 40 Vorschläge zur Auswahl. Ricardo Westphal, RBB 24.
19: Unter den Sparvorschlägen sind zum Beispiel höhere Parkgebühren und teurere Anwohnerparkausweise. Auch die Anzahl der Straßen, in denen man ein Parkticket ziehen muss, könnte ausgeweitet werden. Außerdem wird vorgeschlagen, den Fuhrpark der Stadt zu verkleinern oder die Verwaltung zwischen Weihnachten und Neujahr bis auf Notdienste zu schließen. Bis zum 8. November können Potsdamer für ihre Favoriten online abstimmen. Die 20 Vorschläge mit der größten Unterstützung werden anschließend den Stadtverordneten vorgelegt.
7: Am Flughafen Miami im US-Bundesstaat Florida sind bei einem Unfall mit einem Frachtflugzeug mindestens 5 Menschen ums Leben gekommen. 5 weitere wurden nach Angaben der örtlichen Behörden verletzt. Die Maschine des Online-Händlers Amazon ist aus bislang ungeklärten Gründen bei der Landung über die Rollbahn hinausgeschossen, hat mehrere Fahrzeuge gerammt und dann Feuer gefangen. In der Fußball-Bundesliga hat der FC Augsburg am Abend in Frankfurt mit 4:1 gewonnen und damit erstmals in seiner Geschichte die Tabellenführung übernommen. Hamburg hat gegen Mainz 0:5 verloren. In der Handball-Bundesliga haben die Füchse Berlin in Stuttgart mit 33 gewonnen. Die Eisbären Berlin haben in der Eishockey Champions League beim Schweizer Club Davos mit 2:8 verloren. Soweit die Nachrichten. 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Das Wetter. Heute teils sonnig, meist aber wolkig. Die Schauerneigung bleibt dennoch gering bei maximal 22 Grad. Aktuell in Berlin-Marzahn 12 Grad, in Eiskeller 8, in Rathenow 12, in Ruhland 7 Grad. Morgen wieder mal Sonne, mal Wolken mit einzelnen Schauern bei bis zu 27 Grad. Die Zeit 7.44 Uhr.
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0: Mit Angela Ulrich, guten Morgen. Klarer Wahlsieg für die AfD gestern in Sachsen-Anhalt. Es reicht nur ganz knapp nicht für die Alleinregierung. Aber Ulrich Siegmund, der AfD-Spitzenmann, der will um Abtrünnige der anderen Parteien werben, die ihn dann unterstützen könnten, um an die Macht zu kommen. Drei Stimmen fehlen, um gleich im ersten Wahlgang Ministerpräsident zu werden. Silvia Breher ist Vizeparteichefin der Bundes-CDU. Schönen guten Morgen, Frau Breher.
20: Guten Morgen, Frau Ulrich.
0: Wie groß ist denn Ihre Sorge, dass diese drei fehlenden Stimmen für Siegmund durchaus aus der CDU in Sachsen-Anhalt kommen könnten?
20: Ich gehe tatsächlich davon aus, dass jede und jeder sich der Verantwortung bewusst ist und gerade die Kolleginnen und Kollegen im Landtag genau wissen, was Herr Ulrich machen möchte, was sein Versprechen war, seine Wahlversprechen. Und dass sie schon aus diesem Grunde sehr geschlossen zusammenhalten werden.
0: Aber was passiert mit CDUlern in Sachsen-Anhalt, die womöglich sagen, so viele wollten ja die AfD, wir müssen das ermöglichen, müssen mit ihnen kooperieren, in welcher Form auch immer, vielleicht auch nur einzelne Sachfragen dann nachher zu unterstützen einer Minderheitenregierung, wird der Bund da irgendwie einschreiten?
20: Ja, soweit sind wir nicht. Wir sind jetzt gerade am Tag nach der Wahl und auch in Sachsen-Anhalt werden die Gespräche auch in der neuen Fraktion dann in diesen Tagen geführt. Und dann werden wir auch mit den, also nicht wir hier in Berlin, sondern natürlich Sven Schulze, natürlich die Partei, natürlich die Fraktion dort vor Ort miteinander sprechen und dann auch ein Gefühl für die Menschen dort bekommen.
0: Ich erinnere mich an eine frühere CDU-Parteichefin, Annegret Kramp-Karrenbauer. Die ist mal nach Osten gereist, als es so aussah und eben auch kooperiert werden sollte und wurde und wollte da ein Machtwort sprechen. Sowas hat Friedrich Merz nicht vor.
20: Wie gesagt, wir sind jetzt gerade am Morgen nach der Wahl, nach einer schweren Nacht oder einem schweren Abend und einem Wahlergebnis, was wirklich Sorgen macht, kann man doch auch so deutlich sagen, was auch was mit mir macht, mit uns macht. Und insofern ist das tatsächlich einfach noch ein Blick in die Zukunft.
0: Und wenn Sie sagen, das macht was mit Ihnen, auch mit uns als CDU-Bundespartei, es ist ja jetzt schon ein bisschen her, gut, es war Nacht zwischendrin, aber es kommt auch nicht ganz überraschend, was da passiert ist. Dieser Denkzettel ja auch erklärtermaßen für Friedrich Merz, haben auch viele gesagt, dass Bundespolitik da eine Rolle spielt. Was will denn die Bundes-CDU jetzt konkret anders machen?
20: Also zunächst mal haben wir heute unsere Gremiensitzung und werden auch nochmal alle gemeinsam das Ergebnis besprechen. Aber natürlich ist das nicht nur ein Ergebnis für eine einzelne Person, weder in Sachsen-Anhalt noch in Berlin, sondern es ist eine Reaktion auf die allgemeine Lage, auf die Zeit, in einer Zeit großer Polarisierung, wo die AfD Menschen Dingen verspricht, die sie mit ihrem Programm, mit dem, was sie vorhat, aber niemals erreichen wird. Und ich glaube, die wenigsten, die AfD wählen, wollen wirklich raus aus dem Euro oder aus dem Schengen oder stellen die Schulpflicht in Frage, sondern sie sind unzufrieden und haben wirklich Zukunftssorgen ob der allgemeinen Lage.
0: Und genau, wenn ich da einhaken darf, Frau Breher, genau deshalb eben hatten wir Petra Köpping, die ist ja auch Vizevorsitzende der Bundes-SPD und selber auch in Sachsen Sozialministerin und die sagt, die Menschen spüren halt oder empfinden die Bundespolitik als Sparpolitik und so ähnlich wird es ja auch bei der Rente jetzt weitergehen, wenn man da Abstriche und Einstriche macht. Werden Sie das jetzt nochmal aufschnüren, die Reformpakete, die da eigentlich geschnürt wurden?
20: Die Reformpakete, die jetzt geschnürt werden müssen, hätten längst geschnürt sein müssen. Wir haben über Jahre über unsere Verhältnisse gelebt in unserem Land und müssen unser Land an die neuen Gegebenheiten, die wir international sehen, anpassen. Wir brauchen glasklare Reformen und zwar in vielen Bereichen, damit wir zukunftsfit sind Und eben nicht mehr die einfachen Antworten reichen, sondern die Menschen erkennen, dass wir gemeinsam, nur wenn wir da durchkommen, dann auch tatsächlich eine Zukunftsperspektive für unsere Wirtschaft, für unsere Arbeitskräfte, für einen sozialen Wohlstand auch in unserem Land haben.
0: Das sagen Sie so und das mag inhaltlich so sein, aber das empfinden die Menschen. Es geht ja hier eben in diesem Wahlkampf, richtig, geht es sehr viel ums Empfinden. Das empfinden die ganz anders. Und nun ist Friedrich Merz nicht der große Empathiepolitiker, aber ich kann mir überhaupt nicht vorstellen, wie Sie da jetzt anders weitermachen wollen, gerade wenn Sie sagen, inhaltlich bleiben wir dabei.
20: Es geht jetzt, glaube ich, ziemlich sicher darum, gemeinsam in dieser Bundesregierung erstens zu erkennen, dass die Menschen vieles, was auch in den vergangenen Jahren Politikinhalt war, was auch einer linken Politikinhalt war, nicht mehr wollen, dass sie eine Zukunftsperspektive haben wollen, dass sich Arbeit wieder lohnen muss, dass Arbeitsplätze da sind, dass die Sorge auch für Frieden in unserem Land am Ende, und also die Sorge ist berechtigt, aber dass wir alles dafür geben, dass wir Frieden und Demokratie bewahren in unserem Land. Und dafür brauchen wir die Reformen. Und das ist unfassbar schwer. Und das geht nicht um Details. Und es geht bei der AfD darum, möglichst einfach Angst zu machen. Und das verfängt in dieser Zeit. Und da müssen wir alle gemeinsam uns an die Nase fassen, gemeinsam handeln, nicht streiten, sondern gemeinsam hinter Reformen stehen und sie auch gemeinsam vertreten.
0: Das sagt Silvia Breer, Vizeparteichefin der Bundes-CDU. Frau Breer, danke Ihnen.
20: Vielen Dank, Frau Ulrich.
0: 7:49 Uhr, jetzt gleich 8:10 Uhr.
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0: Und weil ja in knapp 2 Wochen auch die Berlinerinnen und Berliner wählen, ein neues Abgeordnetenhaus, gucken wir uns an, wie eben sehr unterschiedliche Menschen zusammenkommen können, die sonst jeweils ihren sehr eigenen Blick auf die Stadt haben. Was passiert, wenn die einfach mal ihre Rollen tauschen, haben wir uns gefragt. Und Mein Berlin, Dein Berlin, unsere Serie für diese Woche überschrieben. Ergibt sich da vielleicht ein bisschen mehr Verständnis füreinander? Caroline Lohrberg zum Beispiel fährt eigentlich nur mit dem Rad und hat den passionierten Autofahrer David Sittner ihr Lastenfahrrad fahren lassen. Nun lenkt sie seinen Handwerkertransporter. Reporterin Dörte Naht hat sie begleitet.
1: Ganz im Norden Pankows in Französisch Buchholz steht der weiße Transporter mit der Aufschrift Baugeschäft Sittner in einer Wohnstraße.
21: Wow, da muss ich mich jetzt gleich reinsetzen und losfahren.
1: Caroline Lohrberg ist auf ihrem Rennrad hergefahren, 15 Kilometer von dem Krankenhaus, in dem sie als Ärztin arbeitet.
21: Ja, ich hoffe, ich bring's heile wieder zurück. Das wird jetzt eine kleine Herausforderung sein. Aber ich schaff das schon.
1: Maurermeister David Sittner kennt sie schon von ihrer gemeinsamen Radtour gestern in Kreuzberg. Jetzt stehen sie vor dem Einfamilienhaus der Sittners neben dem Transporter.
22: Habe nochmal gesaugt und abgewischt alles. Sollte also funktionieren, dass er nicht weiß aussteigen.
1: Denn in einem Maurerbetrieb fällt viel weißer Staub an. Das sieht man im Laderaum, da hängt er noch an den großen Plastikbannen. Daneben stapeln sich Papiersäcke mit Mörtel und Zement, weiße Steine und was man sonst noch so braucht auf der Baustelle. Sehr schwere Dinge, die keiner weit tragen will, deswegen auch so wichtig, nah an der Baustelle zu parken.
22: Nicht wundern, wenn es also knallt, klappert hinten, es geht nichts kaputt.
1: Einer der 7 Gesellen des Betriebs fährt den Wagen sonst. Jetzt Caroline Lohrberg.
21: Kann ich euch eine Adresse eingeben?
22: Ja, Teglerstraße.
1: Mhm. Eine aktuelle Baustelle in Wedding. Fahrzeit laut Navi 31 Minuten. David Sittner steigt hinterm Transporter in sein Auto, ein großer blauer Elektro-SUV.
22: Ja, man muss auch mal flexibel sein. Dann stehst du im Wedding, dann ruft der Kollege in Spandau an, ey, kannst du doch noch mal vorbeikommen?
1: 25.000 Kilometer fährt er im Jahr durch die Stadt, erzählt er. Und klar, manchmal ist er auch genervt.
22: Die Verpolarisierung macht es uns auch ziemlich schwer. Wir haben Baustellen, die liegen 3 Häuser auseinander, da fahren wir am ganzen Carré, weil da die Poller stehen. Und dann steht man schon mal an der Straße und zurück ist eine Einbahnstraße und dann ist da noch eine Fahrradstraße und irgendwie geht's dann doch. Na, man muss sich dann halt zurechtfummeln.
1: Die Poller, die waren schon gestern Thema beim Fahrradfahren. Caroline Lohrberg findet sie gut. Sie sagt, die sorgen für Sicherheit. Jetzt im Transporter sind die beiden über die Freisprechanlage miteinander verbunden.
21: Na gut, können wir losfahren? Kann ich losfahren?
22: Jo.
1: Erste Herausforderung ist die enge Straße mit Gegenverkehr.
21: So, jawohl, da kommt mir jemand entgegen.
22: Ich sehe wieder von hinten.
21: Ja, sehr gut aus, abgewürgt.
1: okay, ein bisschen hakelt es am Anfang, aber dann läuft's und Caroline Lorberg gibt zwischendurch auch mal ordentlich Gas.
22: Ich glaube, Sie sind jetzt schon um die Ecke rum, ich stehe noch an der Ampel, aber das passt schon.
14: Ja, ich nehme immer die orangen Ampeln mit, sorry.
22: Alles gut.
1: Sie brauchen trotzdem viel länger als die anvisierten 31 Minuten, auch weil sich vor den Ampeln immer wieder Staus bilden. Mit dem Fahrrad wäre das anders.
14: Allein im Auto sitzen, das sind genau diese langen Stauschlangen, in die ich immer vorbeifahre und denke so, gefühlt jeder Zweite bräuchte eigentlich nicht in seinem Auto zu sitzen.
1: Caroline Lorberg findet das Konzept einer autoarmen Innenstadt ganz gut, erzählt sie, und erntet Widerspruch aus dem anderen Auto.
22: Also für uns ist es mit der Innenstadt ohne Auto nicht denkbar.
14: Ich wusste das, ich habe drauf gewartet.
22: Nee, aber mal im Ernst jetzt, da fängt schon dabei an, dass meine Frau gestern das Fahrrad geschoben hätte. Die wäre nicht weiter Fahrrad gefahren, weil die Angst hat. Vor anderen Radfahrern, vor den Fußgängern und sowie vor den Autos.
1: Deswegen, sagt Caroline Lorberg, mehr Sicherheit für Radfahrer, auch durch Poller. Auf der Wollangstraße muss sie dann abbremsen, weil eine Radfahrerin mit Kind auf der Straße fährt.
14: So, warum nimmt die Fahrradfahrerin bitte jetzt nicht den Fahrradweg? Na, jetzt rege ich mich auf über Fahrradfahrer, so weit ist schon gekommen.
1: Kurz vorm Ziel werden die Straßen wieder enger. An einer Kreuzung schreien sich ein Autofahrer und ein Rollerfahrer an. An der nächsten stürzt ein Radfahrer, weil sich seine Tasche verhakt. Es ist viel los. Und vor der Baustelle...
14: Holla, ich sehe Poller.
1: Das macht ihr das Rangieren schwerer. Dass Handwerker wie David Sittner und seine Mitarbeiter hier direkt in der Einfahrt parken, dafür hat Caroline Lorberg sowieso Verständnis. Das hatte sie auch vorher. Dass Poller ein Problem sein können, das versteht sie jetzt ein bisschen besser, sagt sie.
21: Na, und ich glaube, wir liegen ja auch nicht ganz so weit auseinander, wie man vielleicht anfänglich annehmen könnte.
22: Die Interessen liegen näher beieinander, als man denken sollte, bei so verschiedenen Lebensmodellen.
21: Na, das heißt, so weniger Verkehr wäre für alle Teilnehmer gut. Auch für die, die darauf angewiesen sind.
22: Das stimmt schon. Ja, wir haben ein Platzproblem in Berlin. Für alle Beteiligten ist es schwierig, ne?
0: Na, da haben sich doch zwei zumindest ein bisschen besser verstanden. David Sittner und Caroline Lorberg. Gleich um 8.25 Uhr, kurz vor 8:30 schalten wir nochmal zu unserer Reporterin, die die beiden begleitet hat. Und sie hat sich unseren landespolitischen Korrespondenten dazu geholt, der mit dem Thema Verkehr sich gut auskennt und guckt mit ihm darauf, was sich von dem Erlebten in den Wahlprogrammen der Parteien wiederfindet.
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0: 5:05 jetzt. 25 Jahre ist es in dieser Woche her, dass islamische Terroristen Flugzeuge ins New Yorker World Trade Center und auch auf das Pentagon in Washington steuerten. Welche Bilder haben wir davon noch im Kopf? Denn ich bin mir sicher, wir alle haben das noch genau vor Augen, die damals zumindest gelebt und es erlebt haben. Wir haben Fotografen das Unfassbare festgehalten, zeigt jetzt eine Ausstellung in der Berliner Galerie Camera Work mit Aufnahmen weltberühmter Fotografen, unter anderem der Agentur Magnum. Barbara Wiegand hat sich das angeguckt.
2: New York, der 11. September 2001, kurz vor 9 Uhr morgens. Das erste von islamistischen Attentätern gesteuerte Flugzeug schlägt im World Trade Center ein. Eine Viertelstunde später das zweite. Weltweit schauen Menschen bald live im TV dabei zu, wie die entführten Flugzeuge Löcher in die Gebäude reißen, die schließlich einstürzen. Bilder, die auch viele Fotografen festhalten. So sehen wir in der Galerie Camera Work jetzt Aufnahmen von den beiden Türmen des World Trade Centers in eine riesige, sich wie ein Atompilz ausbreitende Rauchwolke gehüllt. Wir schauen auf einen Mann, erschöpft und total eingestaubt, auf einer Bank sitzend. Der Anzug, das Gesicht, die Haare, so grau wie all die Trümmer um ihn herum. Weniger dramatisch wirkt dagegen ein Foto von Thomas Höpker. Es ist ein Blick von Williamsburg rüber nach Manhattan. Im Vordergrund sitzt eine Gruppe junger Leute, scheint's teilnahmslos, während im Hintergrund die dunklen Rußwolken von den Türmen übers Wasser ziehen. Ein Foto, das zufällig entstand, weil der vor 2 Jahren verstorbene Höpker nicht näher rankam, wie er einmal in einem Interview erklärte.
3: Wahrscheinlich habe ich da auch aufgehört zu fotografieren und habe klick gemacht und dachte, es ist kein interessantes Bild, weil die das nicht darstellen, den Horror. Und nun verstehe ich auch alle, gerade dieser Widerspruch des Bildes in sich selbst ist gerade hinterher interessant geworden. Das ist eigentlich das Paradies, das da hinten untergeht. Nicht? Also es ist sehr, sehr idyllisch hier vorne. Wenn man die Rauchwolke oben abdeckt oder wegretuschiert, dann ist das ein ganz dummes, langweiliges Sonntagsnachmittagsbild.
2: Wohl gerade, weil dieses Foto den Terror in seiner Unfassbarkeit so gut zu fassen bekommt, wurde es über die Jahre zu einer Art Ikone. In der Ausstellung eröffnet es nun eine Parallele zu einem Jahre zuvor entstandenen Foto, von New Jersey aus aufgenommen. Im Vordergrund sieht man ein sich küssendes Pärchen in einem Auto, im Hintergrund das noch heile World Trade Center als Wahrzeichen der Stadt. Vielfach fotografiert schon vor 9/11, auch von Höpkers Kollegen. Mal mit der sich pathetisch in der Fassade spiegelnden Lady Liberty, mal futuristisch aus schrägem Winkel. So zeigt man das davor und das danach in dieser Ausstellung anhand von zum größten Teil dokumentarischen Aufnahmen. Galeriedirektor Alexander Golja.
4: Also einerseits die Erinnerungskultur am Leben zu halten anlässlich des 25. Jahrestages von 9/11, ist für uns aber auch wichtig, die Bedeutung der Fotografie dieses Tages am Leben zu halten, weil das die Bilder sind, die über Generationen hinweg in Ausstellungen, in Museen, in Büchern zu finden sein werden.
2: So erinnern wir uns. Wir erinnern uns, erschauern. Und sehen die Fotos heute vielleicht auch mit anderen Augen. Etwa das 2011 entstandene, ebenfalls von Thomas Höpker aufgenommene Bild vom Wiederaufbau des nun One World Trade Center genannten Gebäudes. Dass es die Wunde am Ground Zero vielleicht nicht schließen, die Spaltungen, Verwerfungen, Kriege, Krisen, die infolge von 9/11 entstanden sind, nicht ungeschehen machen kann, das ahnen wir auch. Mit dem Blick von heute. 25 Jahre danach.
0: Und die Ausstellung zu 9/11 ist bis Anfang Oktober noch in der Galerie Camera Work in der Berliner Kantstraße zu sehen.
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0: Matthias Wetzel.
5: A10 westlicher Berliner Ring Richtung Dreieck Havelland zwischen Großkreuz und Vöben, Stau an einer Baustelle. Sie brauchen 10 Minuten länger dort. Stadtverkehr Berlin. Stockender Verkehr A100 Richtung Wedding zwischen Dreieck Neukölln und Kreuz Schöneberg. In Richtung Treptow zwischen Detmolder und Albuinstraße sowie vor der Ausfahrt am Treptower Park. Außerdem auf der A111 stadteinwärts ab Saatwinklerdamm. Weitere Staus stadteinwärts auf der B1, B5 zwischen Kaulsdorf und Märkischer Allee auf der Prenzlauer Promenade und der Rathausstraße in Mariendorf.
0: 8 Uhr wird es. Ich bin Angela Ulrich. Wünsche einen schönen guten Morgen.
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0: Sie wählen hier nicht den Bundeskanzler, war häufig an den CDU-Wahlständen in Sachsen-Anhalt zu hören. Aber die Bundespolitik hat doch durchgeschlagen bei der Landtagswahl gestern. Was heißt dieser Wahlsieg der AfD für Friedrich Merz und auch andere Bundesparteien? An unseren Hauptstadtkorrespondenten habe ich die Fragen gerichtet. Matthias Wetzel dazu.
5: Nach dem Wahlsieg der AfD in Sachsen-Anhalt will die Partei das Gespräch mit anderen Parteien suchen. Das hat der Chef der Bundes-AfD, Kropalla, im RBB 24 Inforadio gesagt. Ergebnisse von Gesprächen müssten nicht unbedingt eine Koalition sein. Es könne auch darum gehen, dass andere Parteien eine AfD-Minderheitsregierung dulden. Er hoffe, dass Anträge, die von der AfD als Regierung oder Minderheitsregierung kämen, von anderen Parteien unterstützt würden, wenn sie den Interessen der Bürger dienten, so der AfD-Chef. Er setze hier auf die Vernunft aller Abgeordneten. Die anderen Parteien lehnen eine Koalition mit der AfD in Sachsen-Anhalt ab. Das BSW hat allerdings angedeutet, in Sachfragen mit der AfD zusammenzuarbeiten. Die SPD-Vizevorsitzende im Bund Köpping hat im RBB 24 Inforadio Konsequenzen in der Bundespolitik gefordert. Viele der Wähler der AfD hätten sich gegen die Politik der Bundesregierung gerichtet. In Berlin müsse man hinhören, wo die Probleme der Bürgerinnen und Bürger seien. Als Beispiele nannte Köpping die geplante Abschaffung der sogenannten Rente mit 63 und die hohen Spritpreise. Die bewegten die Menschen tagtäglich an der Tankstelle. Da müsse gehandelt werden.
10: Wir haben eine ganze Menge Reformen vor uns und da ist mir eben wichtig, als auch Vertreterin der Länder, dass wir tatsächlich hinhören, wo die Probleme und Sorgen der Bürgerinnen und Bürger liegen, weil die Länder das sehr klar adressieren. Reformen sollen gemacht werden, aber das, was die Menschen empfinden, sind Sparvorschläge und die gehen im Wesentlichen zulasten der Menschen und da müssen wir korrigieren und das hat die SPD-Spitze gestern auch schon in den ersten Interviews angekündigt.
5: Die SPD-Vizevorsitzende im Bund, Petra Köpping. Nach dem vorläufigen amtlichen Endergebnis kommt die AfD in Sachsen-Anhalt auf knapp 44%. Das ist mehr als doppelt so viel wie vor 5 Jahren. Aus Magdeburg, Guido Hensch.
8: Die CDU um den amtierenden Ministerpräsidenten Sven Schulze stürzt dagegen dramatisch ab und landet nur noch bei 17%. Wie schon in den letzten Jahren werden wieder insgesamt 6 Parteien im Magdeburger Landtag vertreten sein. Neben der SPD, den Grünen und den Linken ersetzt das BSW die aktuell noch mitregierende FDP.
7: Die SPD hat bei der Wahl leicht gewonnen und liegt bei rund 9%. Die Grünen und die Linken kommen auf jeweils knapp 9%, das BSW auf etwas über 5%. In Berlin-Tiergarten hat es am frühen Morgen ein Feuer bei einem Umspannwerk gegeben. Das hat ein Feuerwehrsprecher dem RBB gesagt. Demnach brach der Brand in der Nacht auf einer Baustelle in der Bissingzeile aus und griff auf das Umspannwerk in der Nähe über. Laut der Polizei suchen jetzt Brandermittler nach der Ursache. An der Fassade des Umspannwerkes sollen Beschädigungen sichtbar sein. Durch das Feuer und das Löschwasser seien einzelne Störungen in der Stromversorgung möglich. Im Fall der Sabotageaktionen gegen das deutsche Stromnetz sucht die Polizei weiter nach dem Tatverdächtigen. Am Abend wurde ein Großeinsatz am Hambacher Forst in Nordrhein-Westfalen ergebnislos beendet. Zuvor hieß es, der gesuchte 48-Jährige halte sich vielleicht dort auf. Der Mann hat sich zu den Taten in NRW und Brandenburg in einem Schreiben bekannt. Darin nannte er fossile Energien ein Verbrechen. In seiner Wohnung haben die Ermittler auch Sprengstoff entdeckt. Nach dem Hackerangriff auf die Berliner Verwaltung haben Cyberkriminelle weitere gestohlene Dateien veröffentlicht. Laut Senatskanzlei handelt es sich unter anderem um Nutzernamen und Passwörter. Betroffene würden informiert. Die Hacker hatten am Freitagnachmittag ein erstes Paket mit über 1,4 Millionen Dateien ins Netz gestellt. Sie waren beim Cyberangriff Mitte August heruntergeladen worden. Nach Medienberichten könnten darunter auch sensible Informationen zu kritischer Infrastruktur, Rüstungsunternehmen und zur Bundeswehr sein. In Indonesien führt der Vulkanausbruch vom Freitag weiter zu Behinderungen im Flugverkehr. 8 Flughäfen in dem Land bleiben mindestens bis heute Abend geschlossen, darunter auch Standorte für internationale Verbindungen. Übers Wochenende sind bereits hunderte Flüge ausgefallen, 10.000

0: Grad. Morgen wieder mal Sonne, mal Wolken mit einzelnen Schauern bei bis zu 27 Grad. Die Zeit 8.05 Uhr.
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2: mit Angela Ulrich. Sachsen-Anhalt hat gestern gewählt und das bei einer Rekordwahlbeteiligung fast 78%. Davon profitiert vor allem die in Sachsen-Anhalt gesichert rechtsextreme AfD. Sie hat ihr Ergebnis mehr als verdoppelt. Nur noch halb so viele Stimmen hingegen für die CDU. SPD, Grüne und Linke landen jeweils bei etwa 9%. Das BSW schafft's knapp in den Landtag. Und auch wenn AfD-Spitzenkandidat Ulrich Siegmund vor der Wahl gesagt hat, ich will nur mit absoluter Mehrheit auch regieren. Gestern Abend hat er sich dann im ZDF doch offen für Unterstützung jenseits der AfD gezeigt.
3: Wir haben immer gesagt, dass wir als Demokraten, wenn es irgendwann einen demokratischen Partner geben sollte, der diese Grundprobleme mit uns löst, immer die Hand ausstrecken. Das werden wir auch weiterhin machen. Und das ist ein ganz klarer Regierungsauftrag, wo diese Hand weiter ausgestreckt bleibt. Ich sehe aber diesen Partner aktuell in dieser Konstellation nicht. Das ist das Entscheidende. Deswegen ja die Alleinregierung, deswegen diese 45% plus X als Wahlziel. Ich weiß aber nicht, was in den nächsten Tagen passiert. Das ist das Entscheidende. Ich weiß nicht, ob es einzelne Abgeordnete gibt, die sagen, jetzt ist Schluss, jetzt spiele ich das hier nicht mehr mit.
2: Einzelne Abgeordnete, woher die auch immer kommen, und das BSW könnte so eine Partei sein, die dann doch die AfD unterstützt. Zumindest hat Thomas Schulze, der Spitzenkandidat des BSW in Magdeburg, gesagt, dass ihn eine Brandmauer nicht interessiere und er eben mit allen Parteien sprechen werde. Eigentlich bevorzugt das BSW aber einen überparteilichen Ministerpräsidenten. Wer das sein könnte, dazu hat Thomas Schulze gestern Abend Folgendes in der ARD gesagt.
4: Sachsen-Anhalt hat viele kluge Köpfe. Wir haben Menschen aus der Kultur, aus den Kirchen. Und wir werden in den nächsten Tagen, wenn wir dann drinnen sind im Landtag, Vorschläge machen. Das können Sie uns glauben. Und dann werden wir sehen, wie die anderen Parteien darauf reagieren werden.
2: BSW-Spitzenkandidat Thomas Schulze war das gestern Abend. Tino Chrupalla, Bundessprecher der AfD, hat sowas, dass ein überparteilicher Kandidat da ins Spiel kommen soll, umgehend bei uns im Interview abgelehnt. Können Sie auch in einer guten halben Stunde hier nochmal ausführlich hören. Aber all das sorgt natürlich auch für Furore in den Bundesparteizentralen. Benjamin Großkopf in unserem Hauptstadtstudio weiß mehr darüber. Mit ihm habe ich gesprochen und ihn erstmal auf Friedrich Merz angesprochen, denn der wollte ja eigentlich die AfD halbieren, aber in Sachsen-Anhalt hat sie sich andersrum verdoppelt. Benjamin Großkopf konnte mir sagen, ob der Kanzler denn jetzt wackelt?
5: Ja, ich würde es mal so formulieren, wenn Wackeln eine olympische Disziplin wäre, hätte Friedrich Merz spätestens seit gestern Abend ganz ordentliche Medaillenchancen. Wer sich in der Union und speziell der CDU, dessen Chef ja Merz auch noch im ersten Nebenberuf ist, umhört, der hört so ziemlich alles von letzter Warnung bis im Prinzip, ich vereinfache das mal und spreche frei nach Wolfgang Schäuble, ish over. Zu chaotisch läuft das hier in Berlin, zu wenig verfängt auch Merz' Erzählung, dass sich alles ja bereits zum Besseren gewendet habe, was die Miesmacher aller Orten aber noch nicht verstünden. Und man kann das in Sachsen-Anhalt auch in Zahlen messen, mal eine davon. 84% der Wähler dort finden, die CDU habe vor der Bundestagswahl viel versprochen, aber wenig davon gehalten, also auch aus dieser Perspektive eine Wahl, die weit über dieses kleine Bundesland hinausreicht.
2: Aber was kann die CDU, was kann Friedrich Merz anders machen, wenn er zum Beispiel mehr Tempo macht bei Reformen, die im Zweifel wehtun, bei der Rente, bei anderem, dann wird das ja auch keine Begeisterung auslösen.
5: So ist es. Aus Merz' Sicht steht ja zu befürchten, dass dieses Tempo auch viel zu spät kommt. Wir erinnern uns an vergangenes Jahr und den damals ausgerufenen Herbst der Reform, den die Bundesregierung dann zumindest ohne sichtbares schlechtes Gewissen ein Jahr nach hinten verlegt hat und auf den wir nun wieder warten, mit allen wenig freudeversprechenden Diskussionen rundherum, Stichwort Abschaffung der Rente mit 63. Die CDU steht vor einem Problem, weil es dauern wird. Sie haben es gesagt, selbst wenn es Einigungen gibt, es wird dauern, bis die Wirtschaft vielleicht wieder so richtig anspringt, das schuldenfinanzierte Sondervermögen richtig wirkt etc. Klar ist aus meiner Sicht für die ständige Forderung, dass Merz nur eine andere Erzählung und eine andere Kommunikation brauche. Dafür ist es seit gestern Abend spätestens zu spät.
2: Tim Klüssendorf, der SPD-Generalsekretär, der hat ja schon angedeutet, bei Reformen eben nochmal neu gucken zu wollen. Wäre denn neuer Streit im Bund da wirklich hilfreich?
5: Ja, die Frage weist ja schon in so eine Richtung. Ich glaube, nein, das wäre nicht hilfreich. Die Menschen mögen keinen Streit. Das zeigen alle Daten aus Sachsen-Anhalt. Und das zeigt übrigens auch der überragende Erfolg von AfD-Mann Ulrich Siegmund dort. Der hat die

0: einen Wahlkampf mit einem Dauerlächeln geführt, umarmend statt ständig poltern, eher neu bei der AfD, und hat sich dabei nicht groß von Inhalten stören lassen, die die Hardliner in seinem Landesverband ihm ins Wahlprogramm geschrieben hatten. Und so hat er den Menschen gesagt, er möchte doch gar nicht viel, sondern nur ein Land zurück, das endlich wieder so ist, wie es viele in Erinnerung haben und was wiederum mit der Realität nicht so wahnsinnig viel am Hut hat. Aber will sagen, auch ihm ging es um Harmonie, bislang nicht der Verkaufsschlager der AfD. Und Harmonie ist nun mal das Gegenteil von Streit.
1: Ulrich Siegmund, Sie sprechen ihn an, der AfD-Spitzenkandidat, der braucht ja jetzt, um tatsächlich an die Macht zu kommen, noch mindestens 3 Stimmen von anderen, um gewählt zu werden als Ministerpräsident. Da ist ja das BSW ein möglicher Kandidat. Wohin steuert die Wagenknecht-Partei?
0: Meine These ist, diese Partei hat keine Ahnung, wohin sie steuert. Das BSW ist tief zerstritten. Es gibt die, und da steht Sarah Wagenknecht an der Spitze, die zumindest Gespräche und auch eine wie auch immer geartete Zusammenarbeit mit der AfD zumindest nicht ausschließen. Und es gibt aber auch die, die das komplett ablehnen und sagen, mit Rechtsextremen, und so sehen sie die AfD, wird nicht zusammengearbeitet. Gerade gestern haben BSW-Abtrünnige in Thüringen eine neue Partei gegründet. Und das war da keine Laufkundschaft, sondern die Minister. In Thüringen regiert das BSW und die Fraktion im Landtag. Wer sich durchsetzt, ich habe, ganz ehrlich, heute früh keine belastbare Prognose dafür.
1: Das Beben in Sachsen-Anhalt hat auch Auswirkungen auf den Bund. Benjamin Großkopf war das aus unserem Hauptstadtstudio. Und auch wenn die Welt nur noch herumzunölen scheint, unsere Kolumnistin glaubt an das Gute im Menschen, auch dank einer Serienauswahl.
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3: Wenn wir uns persönlich kennen würden, dann hätte ich sie bestimmt schon mit meinem derzeitigen Serienfavoriten belästigt. Ich bin, was Visuelles angeht, kaum tragbar für meine Umgebung. Es macht einfach keinen Spaß mit mir. Brutale Szenen, Kunstblut, Monster. Nein, danke. Meine Familie weiß das und alles ab der Altersbeschränkung 16 heißt, vergiss es. So schauen wir nur noch das, was ab dem Babyalter freigegeben wird. Man kann sich kaum vorstellen, wie gering die Auswahl ist. Trickfilme gehen immer, aber auch Klassiker aus den 90ern funktionieren noch relativ gut. Doch heutzutage einen Serienhit zu finden, der nicht brutal ist und einem schlechte Laune beschert, weil er etwa zu dystopischen Menschenbildern aufruft, ist fast schon ein Wunder. Doch neulich bin ich auf ein gehyptes und dazu noch gewaltfreies Serienwunder gestoßen, das noch in diesem Jahrzehnt spielt. In der Serie geht es um einen US-Amerikaner, der eine britische Fußballmannschaft trainieren soll. Beides lockt normalerweise keine Katze hinter dem Sofa hervor. Das Ding ist, wie er es macht. Gerade heutzutage, wo der Hass nicht mehr nur aus den Kommentarspalten der sozialen Medien quillt, sondern auch immer mehr im Alltag zu spüren ist, kann es heilend sein, diese Form der menschlichen Kommunikation, die wertschätzend und humorvoll ist, zu betrachten. Denn mich hat seine Art, als Coach für die Fußballmannschaft da zu sein und Erfolg nicht an den Toren zu messen, sehr beeindruckt. Mir geht es, sagt der Trainer an einer Stelle, darum, das Beste aus einem Menschen herauszuholen. Und in schwierigen Fällen, da bringt er einfach Kekse mit, selbstgebacken. Wenn man dem Ganzen so zusieht, könnte man fast denken, dass es wirklich das Einfachste der Welt ist, nett zu seinen Mitmenschen zu sein. Vielleicht ist es das auch, wenn man es sich jeden Tag nur fest genug vornimmt. Ich freue mich auf jeden Fall schon auf das Sofa heute Abend, eine neue Folge und natürlich auf selbstgebackene Kekse.
1: 100 Sekunden Leben von Ebro Taschdemir.
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1: 14 Minuten nach 8. Die US Open laufen und die amerikanischen Tennis-Profis überzeugen dabei. Ein Quintett kommt gleich zum Auftakt des Achtelfinales in die nächste Runde. Die USA sind also zurück an der Weltspitze. Das gucken wir uns jetzt näher an mit Tennisreporter Guido Ringel. Guido, lange waren ja die USA das Maß aller Dinge im Tennis in den letzten Jahren, aber hatten dann doch andere Nationen die Nase vorn. Was spielt sich da jetzt in New York ab?
4: Das ist erstmal eine große Party für die amerikanischen Fans bei diesen US Open in New York, angeführt von Ben Shelton und Jessica Pegula haben, du hast es gesagt, bislang 5 US-Tennis-Profis das Viertelfinale erreicht. Und das ist ein klarer Hinweis, vielleicht sogar ein Beweis, dass die USA sich ihre Spitzenposition langsam wieder zurückholen. Der Weltranglisten-Achte Ben Shelton hat in der Nacht gewonnen gegen Stefanos Tsitsipas. Das ist halt auch einer im Tennis. Und zudem Francis Tiafoe, Alex Mikkelsen, alle in der Runde der besten acht. Die beiden treffen jetzt übrigens direkt aufeinander. Und auch bei den Frauen läuft es aus amerikanischer Sicht. Pegula steht nach ihrem Erfolg vor einem amerikanischen Duell. Jetzt bekommt es mit Emma Navarro zu tun. Das sind Statements, denn abgesehen von den Williams-Schwestern hatte es im amerikanischen Frauentennis ja eine eher große Lücke gegeben in den letzten Jahren. Und bei den Männern ist Andy Roddick 2003 der bislang letzte männliche amerikanische Sieger der US Open. Jetzt aber ist neuer Schwung da, frischer Wind, auch beispielsweise ausgelöst durch so einen jungen Athleten, wie es Ben Shelton darstellt. Also da bewegt sich eine Menge.
1: Ich höre dir Begeisterung an, aber ja, mindestens genauso imposant ist doch auch der Auftritt des Spaniers Carlos Alcaraz nach langer Verletzung, oder?
4: Das kann man wohl sagen. Es ist ja der erste Härtetest gewesen jetzt bei seinem Comeback nach langer Verletzungspause und den hat er wirklich bravourös bestanden. Im Laufe des Turniers steigert er sich und der Titelverteidiger hat sich jetzt auch durchgesetzt gegen Tommy Paul. In drei Sätzen souverän ins Viertelfinale eingezogen. Alcaraz zeigte in seinem Spiel in New York den bislang besten Auftritt, bekommt es jetzt mit dem schon erwähnten Ben Shelton zu tun. Alcaraz hatte wegen ja einer Blessur am Handgelenk seit Mitte April pausieren müssen in New York, aber überhaupt keine Beschwerden mehr anzumerken bei ihm. Fast schon beängstigend, überragend schon wieder die Form des Spaniers. Und er ist in Abwesenheit von Jannik Sinner, der als Weltranglistenerster verletzt fehlt, der große Konkurrent von Alexander Zverev.
1: Und wo du ihn ansprichst, Alexander Zverev, ich habe den Anfang noch im Ohr, im Blick, im Auge. Und da hat sich Zverev sehr gequält. Wie sind jetzt seine Aussichten, eine Runde weiterzubekommen?
4: Ja, er trifft im Achtelfinale heute Nacht deutscher Zeit auf den Italiener Luciano Darderi, Platz 22. in der Weltrangliste. Und das erinnert viel an Paris in diesem Jahr, als Zverev ja seinen ersten Grand-Slam-Titel holen konnte. Er hat keine Gegner mehr, leicht übertrieben jetzt auf dem Weg ins Finale, aber die Tür ist so weit geöffnet wie nie und als Topspieler muss er diese große Möglichkeit jetzt nutzen. Carlos Alcaraz wird wahrscheinlich sein Gegner im Finale sein, aber mit diesem Verletzungsrückstand treppe ich eher auf Zverev, dass er seinen zweiten Grand-Slam-Titel holt.
1: Wow, na da gucken wir und bleiben wir dran, Guido Ringel, über die US Open, die gerade in New York laufen.
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1: Und den hat wieder Matthias Wetzel.
10: A10 westlicher Berliner Ring Richtung Dreieck Havelland zwischen Großkreuz und Vöben. Stau an einer Baustelle plus 10 Minuten. Stadtverkehr Berlin. A100 Richtung Wedding zwischen Dreieck Neukölln und Kreuz Schöneberg dauert es aktuell eine Dreiviertelstunde länger. Außerdem voller in Richtung Treptow zwischen Schmargendorf und Albuinstraße und vor der Ausfahrt am Treptower Park. Außerdem auf der A111 stadteinwärts ab Saatwinkler-Damm. Weitere Staus unter anderem auf der Rienstraße vor der Allee der Kosmonauten Richtung Hohenschönhausen und in Mariendorf auf der Rathausstraße stadteinwärts. In Berlin sind zahlreiche Ampeln ausgefallen, deshalb unter anderem im Tiergartentunnel Richtung Reinickendorf ist die Ausfahrt Invalidenstraße gesperrt. Neukölln, die Panierstraße, ist bis morgen zwischen Pflüger- und Framstraße in beiden Richtungen gesperrt wegen eines Kraneinsatzes. Weißensee, die Falkenberger Straße, ist zwischen Trierer und Wittlicher Straße nach einem Wasserrohrbruch gesperrt. Wedding, das Nordufer, ist zwischen Führerbrücke und Buchstraße wegen Bauarbeiten bis Mitte September in beiden Richtungen gesperrt.
1: 8:19 Uhr.
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1: Mit Angela Ulrich, guten Morgen. Friedrich Merz war einst angetreten als Kanzler, um die AfD zu halbieren. Aber jetzt hat sie sich in Sachsen-Anhalt verdoppelt und halbiert hat sich die CDU. Was heißt das alles für Land und Bund? Unser großes Thema heute früh. Matthias Wetzel beginnt damit auch die Meldungen.
10: Nach dem Wahlsieg der AfD in Sachsen-Anhalt will die Partei das Gespräch mit anderen Parteien suchen. Das hat der Chef der Bundes-AfD, Chrupalla, im RBB 24 Inforadio gesagt. Ergebnisse von Gesprächen müssten nicht unbedingt eine Koalition sein. Es könne auch darum gehen, dass andere Parteien eine AfD-Minderheitsregierung dulden. Er hoffe, dass die anderen Parteien Anträge einer AfD-Regierung unterstützen, wenn sie den Interessen der Bürger dienten, so der AfD-Chef. Er setze hier auf die Vernunft aller Abgeordneten. Die anderen Parteien lehnen eine Koalition mit der AfD in Sachsen-Anhalt ab. Das BSW hat allerdings angedeutet, in Sachfragen mit der AfD zusammenzuarbeiten. Die SPD-Vizevorsitzende im Bund Köpping hat nach der Wahl in Sachsen-Anhalt Konsequenzen in der Bundespolitik gefordert. Viele der Wähler der AfD hätten sich gegen die Politik der Bundesregierung gerichtet, sagte sie im RBB 24 Inforadio. Man müsse hinhören, wo die Probleme der Bürgerinnen und Bürger lägen, zum Beispiel bei den Spritpreisen oder den geplanten Gesetzesvorhaben bei Rente, Pflege, Gesundheit. Reformen sollen demnach gemacht werden, so Köpping, aber das, was die Menschen empfinden, seien Sparvorschläge. Die Vizechefin der Bundes-CDU Breyer betonte im RBB 24 Inforadio, angesichts der neuen internationalen Gegebenheiten brauche Deutschland die geplanten Reformen. Nur so habe man eine Zukunftsperspektive für die Wirtschaft, für die Arbeitskräfte und für sozialen Wohlstand. Einfache Antworten reichten nicht aus. Die Berliner Parteien haben knapp zwei Wochen vor der Abgeordnetenhauswahl unterschiedlich auf die Wahl in Sachsen-Anhalt reagiert. Die meisten äußerten Sorge, die AfD reagierte erfreut. Sabine Müller, RBB 24, Landespolitik.
11: Für AfD-Chefin Brinker ist das Ergebnis der Beweis dafür, dass viele Menschen eine grundsätzliche politische Wende wollten. Das spüre die Partei auch im Wahlkampf für die Abgeordnetenhauswahl in zwei Wochen. Dagegen spricht SPD-Spitzenkandidat Krach von einer Katastrophe und CDU-Generalsekretär Krieger von einer Zäsur für ganz Deutschland, weil eine gesichert rechtsextreme Partei so deutlich vorne liege. Während Krieger betont, nur eine starke CDU sei das Bollwerk gegen die AfD, sehen Grüne und Linke sich als beste Alternative. Die Grünen seien das Gegenmodell zur AfD, sagt deren Spitzenkandidat Graf. Linken Spitzenkandidatin Ehreib erklärt, sie sei die Antwort auf Sachsen-Anhalt.
10: In Berlin-Neukölln ist in der Nacht ein Mann erschossen worden. Die Tat passierte nach Angaben der Polizei in der Sonnenallee. Tim Korge, RBB 24.
12: Das Opfer starb trotz Wiederbelebungsversuchen noch auf dem Gehweg. Die mutmaßlichen Täter sind geflüchtet, die Hintergründe sind noch unklar. In den vergangenen Monaten hat es in Berlin so viele Gewaltvorfälle mit Schüssen gegeben, dass die Polizei die Sondereinheit Ferrum gegründet hat.
10: In Potsdam können Bürgerinnen und Bürger mitentscheiden, wo die Stadt künftig sparen und wie sie mehr Geld einnehmen soll. Für den Bürgerhaushalt 2027-28 stehen ab heute 40 Vorschläge zur Auswahl. Unter den Sparvorschlägen sind zum Beispiel höhere Parkgebühren und teurere Anwohnerparkausweise. Außerdem wird vorgeschlagen, den Fuhrpark der Stadt zu verkleinern oder die Verwaltung zwischen Weihnachten und Neujahr bis auf Notdienste zu schließen. Bis zum 8. November kann online abgestimmt werden. Die 20 Vorschläge mit der größten Unterstützung werden anschließend den Stadtverordneten vorgelegt. Am Flughafen Miami im US-Bundesstaat Florida sind bei einem Unfall mit einem Frachtflugzeug mindestens 5 Menschen ums Leben gekommen. 5 weitere wurden nach Angaben der örtlichen Behörden verletzt. Die Maschine des Online-Händlers Amazon ist aus bislang ungeklärten Gründen bei der Landung über die Rollbahn hinausgeschossen, hat mehrere Fahrzeuge gerammt und dann Feuer gefangen. Der Flughafen wurde nach dem Zwischenfall zeitweise gesperrt. Die US-Luftfahrtbehörde kündigte an, den Vorfall zu untersuchen. Soweit die Nachrichten. 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Das Wetter. Heute teils sonnig, meist aber wolkig. Die Schauerneigung bleibt dennoch gering bei maximal 22 Grad. Aktuell in Berlin-Marzahn 12 Grad, in Eiskeller 8, in Rathenow 12, in Ruhland 7 Grad. Morgen wieder mal Sonne, mal Wolken mit einzelnen Schauern bei bis zu 27 Grad. Die Zeit, 8.24 Uhr.
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1: Mit Angela Ulrich. Sachsen-Anhalt wacht auf mit einem Erdrutschsieg für die AfD, auch wenn es für die absolute Mehrheit nicht reicht. Knapp 44%. Spitzenkandidat Ulrich Siegmund und auch die Bundes-AfD sehen darin einen klaren Regierungsauftrag. Was suchen die Menschen in Sachsen-Anhalt bei der AfD, einer Partei, die vom Verfassungsschutz als rechtsextremistisch eingestuft wird? Das habe ich Reporter Uli Wittstock in Magdeburg gefragt.
13: Ja, eine schöne neue Welt, kann man sagen. Mehr Facharzttermine, mehr Geld in der Lohntüte, ein schöneres Leben. Also alles, was man sich so vorstellen kann, das sozusagen erwarten jetzt die Leute von der AfD. Denn die AfD hat ja einen Wahlkampf gemacht, den es so in Deutschland, glaube ich, noch nie gegeben hat. Also mit Bürgerfesten, mit Bratwurst und Bier und Ausfahrten mit der Simson und was da alles gemacht wurde. Da kamen immer viele hundert Menschen zusammen und da war endlich mal was los im Dorf oder in der Kleinstadt. Und das hat die AfD tatsächlich sehr perfekt inszeniert. Ulrich Siegmund, wie ein Popstar, wird der sozusagen gefeiert. Man muss lange anstehen, wenn man ein Autogramm will oder ein Selfie mit ihm machen will. Und dann kommt noch hinzu, dass eben tatsächlich in vielen Gebieten die Menschen sich abgehängt und ein bisschen einsam fühlen, und dieses Gemeinschaftsgefühl, was die AfD da inszeniert hat, das war der wirkliche, glaube ich, Game Changer. Deswegen haben die 44% bekommen. Das hat noch nie eine Partei in Sachsen-Anhalt geschafft.
1: Aber auch Ulrich Siegmund wird nicht für mehr Geld in der Lohntüte sorgen können. Droht da eine schnelle Enttäuschung oder ist da irgendwie vorgesorgt?
13: Naja, er hat schon mal so ein bisschen vorsichtig vorgesorgt, hat gesagt, naja, vieles von dem, ja, da muss dann in Berlin oder in Brüssel oder was auch immer. Natürlich wird auch der Spritpreis nicht von Ulrich Siegmund bestimmt. Ob die Leute das alles so wissen, da bin ich mir immer nicht so ganz sicher. Es guckt ja niemand in die Wahlprogramme, das muss man ja auch klar sagen. Die Leute sind ja dann tatsächlich überrascht, was die AfD so alles fordert. Das wissen die gar nicht. Deswegen haben sie ja auch diese Partei gewählt. Also die sind ja nicht rechtsextremistisch, die Wähler. Die Partei ist es schon.
1: Also heißt, es wird schon vorgebaut, dass man dann am Ende doch sagen kann, die Schuldigen sitzen woanders, wenn wir das alles nicht durchbringen. Ist das auch der Grund, eben Denkzettel an Bundesthemen zu setzen, warum Sven Schulze so abgeschmiert ist, der CDU-Ministerpräsident?
13: Ja, das ist ein Punkt, tatsächlich die Unzufriedenheit mit Friedrich Merz. Man muss ja sagen, Friedrich Merz war ja der große Heilsbringer hier im Osten. Der ist ja tatsächlich auch außerhalb der CDU von vielen Menschen hier als nun der große Neustart begeistert betrachtet worden. Und dann wurde das nix. Dann ging das völlig schief. Und deswegen haben sie sich wirklich radikal von der CDU abgewandt, konnte Sven Schulze auch nichts dran ändern.
1: Und gucken wir nach vorne. Es gibt diese fast 44% für die AfD, reicht aber eben noch nicht, um eine Mehrheit zu haben. Ist das BSW möglicherweise nachher der Mehrheitsbeschaffer für Ulrich Siegmund? Obwohl das BSW bisher ja sagt, den Siegmund, den wählen wir auch nicht. Es müsste irgendein Experte, ein unparteiischer, wie auch immer, überparteilicher werden. Was ist da Ihre Einschätzung?
13: Naja, das BSW kennt ja hier noch niemand. Die sind völlig neu in der Politik. Auch diese Fraktion, die sich da zusammenfindet, kennt noch niemand. Wir wissen gar nicht ganz genau, wie die sich dann verhalten werden. Und wir haben ja gerade in Thüringen gesehen, dass diese Partei wirklich eine kleine Wundertüte ist. Mal schauen, wie die sich hier verhalten. Und die Idee, dass man hier einen überparteilichen Ministerpräsidenten installiert, das halte ich persönlich für ziemlich abwegig. Ich glaube nicht, dass es dazu kommen wird.
1: Was heißt das aber nun für eine Regierungsbildung in Sachsen-Anhalt?
13: Nix. Muss man doch nicht machen. Auf gut Deutsch, hier in Sachsen-Anhalt gibt es keine Regelung, wie lange eine abgewählte Landesregierung geschäftsführend im Amt bleibt. Also die können erstmal, Sven Schulze bleibt Ministerpräsident, und dann kann man hier erstmal so ein bisschen vor sich hin regieren oder geschäftsführend regieren. Und die AfD muss schauen, ob sie eine Mehrheit findet und mit wem, das wird man sehen. Aber leicht wird es nicht. Und ob die anderen zusammenfinden, das wage ich auch zu bezweifeln. Denn die CDU ist jedoch eher konservativ geprägt, und mit den Linken und mit dem BSW, das halte ich auch für eher unwahrscheinlich.
1: Uli Wittstock sagt das aus unserer Landespolitikredaktion beim MDR in Magdeburg.
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1: Na, jetzt habe ich sogar zu früh gedrückt. Entschuldigung, weil wir nämlich noch mal ganz woanders hingehen. weil wir auf Berlin gucken. In zwei Wochen wird hier auch gewählt und auf Themen, die Menschen in der Stadt beschäftigen. Was passiert eben, wenn mal zwei Leute die Perspektive tauschen? Das haben wir ausprobiert. Reporterin Dörte Naht hat einen Autofahrer auf dem Lastenrad begleitet und eine Radfahrerin am Lenkrad des Transporters des Maurerbetriebs. Die Reportagen haben Sie ja wahrscheinlich schon bei uns gehört heute früh. Jetzt steht Dörte an einer Kreuzung, an der wirklich viel los ist, um das alles nochmal politisch einzuordnen. Dörte, von wo hören wir dich denn?
14: Vom östlichen Ende der Oberbaumbrücke, also an der Grenze der Stadtteile Kreuzberg und Friedrichshain. Hier bin ich auch mit David Sittner und Caroline Lorberg vorbeigefahren. Das liegt nämlich auf dem Arbeitsweg der Ärztin Caroline Lorberg. Und der Bauunternehmer David Sittner hat den ja ausprobiert auf dem Lastenrad mit mir hinten auf dem Gepäckträger. Hier sind tatsächlich wirklich viele Autos. Es sind viele Fußgänger. Die U-Bahn fährt hier, die Tram hält da hinten. Reisebus biegt hier gerade ab. Also es ist viel, viel los. Das stresst auch die Radfahrerin Caroline Lorberg, die hier ja jeden Tag lang fährt. Und so hat sie mir das gesagt.
15: Gibt schon wieder, wie voll die Stadt ist und wie eng alles ist und wie alle sozusagen um ihren Platz kämpfen. Und das ist ein bisschen egal, ob das jetzt Autofahrer, Fahrradfahrer oder Fußgänger sind.
14: Ich habe Thorsten Gabriel bei mir aus unserer landespolitischen Redaktion. Wir wollen so ein paar Sachen, die wir da bei den Fahrten erlebt haben, politisch einordnen. Thorsten, welche Rolle spielt denn die Verkehrspolitik im Wahlkampf?
16: Ja, sie spielt eine Rolle, weil das ein Dauerbrenner-Thema in der Stadt ist, im Grunde seit Jahren. Wir wissen auch aus Umfragen, das halten die Menschen für eines der drängendsten Probleme. Ein bisschen verdrängt worden von der inneren Sicherheit. Aber insofern, ja, es spielt auch in diesem Wahlkampf, man sieht es an den Plakaten, eine Rolle.
14: Was hier an der Oberbaumbrücke auffällt, ist der relativ breite Radweg, abgetrennt von der Spur der Autos mit so einer, ja, so einer niedrigen Betonschwelle. Da guckt David Sittner, der Autofahrer, sonst eben aus dem Auto drauf, jetzt mit dem Lastenrad. Das hat ihn ziemlich begeistert.
17: Aber es ist natürlich hier ein Radweg jetzt war, der ist natürlich der Wahnsinn. Ne? Also da macht es dann Spaß.
14: Da macht's Spaß. Thorsten, der Radwegeausbau, wie positionieren sich die Parteien da?
16: Naja, da haben wir diese klassische Blockbildung, kann man sagen. Also wir haben auf der einen Seite SPD, Grüne und Linke, die das durchaus forcieren wollen. Die Grünen sagen auch, wir brauchen die Radwege, die sicheren Radwege an den Hauptverkehrsstraßen. Und dann haben wir auf der anderen Seite CDU und AfD, die da zurückhaltender sind. Also keiner sagt, wir brauchen keine neuen Radwege. Die CDU sagt auch, spricht dann davon von bedarfsgerecht und will eher sanieren statt neu bauen, dem Priorität geben. Bei der AfD nennt sich das mit Augenmaß. Aber so gliedert sich das in etwa.
14: Der Radweg ist hier eben mit dieser Betonschwelle von der Fahrbahn der Autos abgetrennt. Trennung durch Poller oder Ähnliches. Das empfindet die Radfahrerin Caroline Lorberg, mit der ich unterwegs war, als Schutz. Der Autofahrer und Maurermeister David Sittner, dem sind die tatsächlich eher ein Dorn im Auge.
17: Die Verpolarisierung macht es uns auch ziemlich schwer. Wir haben Baustellen, die liegen drei Häuser auseinander. Da fahren wir mehr zu Carré, weil da die Poller stehen.
14: Gibt ja auch Wahlplakate, auf denen die Poller thematisiert werden. Also ein Aufreger auch in der Politik?
16: Für einige Parteien auf jeden Fall. Also die CDU hat das ganz offensiv im Wahlprogramm. Wenn ich mal zitiere, wir stoppen den Poller-Irrsinn und streichen die Gelder für immer mehr Poller- und Kiezblocks. Da stehen natürlich dagegen dann die Linken und die Grünen, die das ja eher als Beruhigungsmaßnahme nach vorne stellen. Die AfD will es auch reduzieren. Bei der BSW ist man auch nicht so begeistert von Kiezblocks. Die SPD geht da so einen Sonderweg. Die sagt, wir unterstützen Initiativen der AnwohnerInnen und wirken auf Navigationsanbieter ein, um Durchgangsverkehr zu vermeiden. Also sie schummeln sich um das Thema so ein bisschen drumherum.
14: Poller-Radwege, das ändert ja alles nichts daran, wie voll die Stadt ist. Das sieht man hier ziemlich gut an der Oberbaumbrücke, aber ja auch an vielen anderen Punkten in der Stadt. Die Radfahrerin Caroline Lorberg, die hat gesagt, für sie seien die Lösung weniger Autos im Innenstadtbereich.
15: Wenn ich weniger Autoverkehr habe mit einer besseren Attraktivität anderer Verkehrsmittel, dann entspannt sich auch die Situation und es gibt, glaube ich, ein besseres Wohlbefinden für alle.
14: Was sagen die Parteien in ihren Programmen, Thorsten?
16: Naja, im Grunde ist ja die Chiffre für weniger Autos mehr Nahverkehr. Und da sagen alle, wir müssen den Nahverkehr attraktiver machen, wir müssen ihn ausbauen. U-Bahn-Ausbau auch, ja. Da differenziert sich das so ein bisschen. Die CDU will das sehr offensiv, auch die SPD. Bei den Grünen und Linken ist das eher so, naja, mal schauen, wo es sich wirtschaftlich rechnet. Tramlinien verlängern ist für Grüne und Linke ein großes Thema. Bei der CDU sagen sie, ja, in neuen Gebieten und dort, wo es schon ein Netz gibt, da verlängern. Also da differenziert sich das nach den üblichen Wegen.
14: Am Ende waren die Radfahrerin und der Autofahrer ja gar nicht so weit voneinander entfernt. Da waren sie selbst überrascht von. Und wo sie sich völlig einig waren, Angela, sie wünschen sich mehr Miteinander, auch in der Verkehrspolitik, weniger Anti.
1: Das sagt unsere Reporterin Dörte Naht, ihre Erfahrung, denn sie hat beide begleitet, David Sittner und Caroline Lorberg. Die haben eben die Rollen getauscht zwischen Fahrrad und Transporter. Und eben hat Dörte das nochmal mit Thorsten Gabriel aus unserer landespolitischen Redaktion aufbereitet. Sie können das alles nachhören auf rbb24.de, inforadio.de, klar auf unserer Seite. Und vor allen Dingen morgen dann eine neue Folge eines Rollentausches hier bei uns zu hören. 8:54 jetzt.
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1: Wir gucken ja den ganzen Morgen auf die Landtagswahl in Sachsen-Anhalt. Die AfD ja mit fast 44% der eindeutige Wahlsieger. Für die Wirtschaft beginnt damit aber schon die nächste Debatte. Sachsen-Anhalt braucht dringend Arbeitskräfte und ein großer Teil davon, der wird aus dem Ausland kommen müssen. Gleichzeitig will die AfD Zuwanderung aber deutlich begrenzen. Was bedeutet das eben für einen Wirtschaftsstandort, der ohnehin mit dem demografischen Wandel kämpft? Eftimis Angeloudis ist wieder bei mir aus unserer Wirtschaftsredaktion. Eftimis, Sachsen-Anhalt verliert ja in den kommenden Jahren viele Arbeitskräfte. Was kommt da in den nächsten Jahren auf das Land zu?
18: Sehr viel Druck und der Druck, der ist enorm. Die IHK Halle-Dessau zum Beispiel rechnet damit, dass Sachsen-Anhalt allein aus demografischen Gründen in den kommenden 10 Jahren rund 100.000 Beschäftigte verliert. Das lässt sich nicht allein durch mehr Ausbildung auffangen. Schon heute arbeiten in Sachsen-Anhalt viele ausländische Fachkräfte, etwa in der Pflege, bei Ärzten oder als Berufskraftfahrer. Und gerade aus der EU kommen inzwischen weniger Menschen. Der Bedarf an Fachkräften aus Drittstaaten wird also in Zukunft noch größer.
1: Und die AfD, die hat ja nun gesagt, die Zuwanderung, die wolle sie deutlich begrenzen. Was bedeutet das für die Unternehmen, die in Sachsen-Anhalt ansässig sind?
18: Ja, das ist ein Widerspruch, auf den die Unternehmen und eben die Arbeitgeber nach der Wahl hinweisen. Wenn weniger ausländische Fachkräfte kommen, verschärft sich der Personalmangel. Die AfD setzt stärker auf Ausbildung im Inland und darauf, ausgewanderte Deutsche zurückzugewinnen. Wie viele das sind und ob sie auch überhaupt zurückkommen möchten, das weiß nur niemand. Und für Unternehmen gibt es deshalb auch um die Frage, wie attraktiv ist Sachsen-Anhalt für Menschen, die aus dem Ausland hier arbeiten sollen.
1: Und genau da spielt ja auch das politische Klima eben eine Rolle. Du sagst Attraktivität, das ist das. Was bedeutet nun das Wahlergebnis für internationale Fachkräfte?
18: Ja, was für eine Auswirkung das auf internationale Fachkräfte hat, das sollte man nicht unterschätzen. Menschen im Ausland, die verfolgen ja sehr genau, was in Deutschland passiert. Wer etwa aus Indien, Brasilien oder Vietnam zwischen mehreren Ländern als Arbeitsort entscheiden kann und wählen kann, schaut eben nicht nur auf Gehalt und Job, sondern auch darauf, wie willkommen er sich dort fühlt. Arbeitgeber warnen deshalb vor einem Klima der Abschottung und das ist für Sachsen-Anhalt besonders relevant. Die Unternehmen brauchen diese Menschen nicht nur, sie müssen sie eben auch hier davon überzeugen, zu kommen und zu bleiben.
1: Eftimis Angeloudis über die Frage, wie der Wirtschaftsstandort Sachsen-Anhalt mit der AfD möglicherweise an der Regierung umgehen würde und was das für Fachkräfte, die aus dem Ausland kommen, bedeuten könnte.
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1: Das Wetter in Brandenburg und Berlin. Zweistellig sind wir jetzt überall im Sendegebiet. Die Temperatur Steglitz in Berlin 13 Grad, genauso wie in Marzahn. Buch meldet 12 Grad. Und diese Spanne zwischen 10 und 13 Grad haben wir auch überall in Brandenburg. 21 bis 25 Grad können es heute noch werden. Ein Mix aus Sonne und Wolken. Es soll ganz, ganz überwiegend trocken sein.
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1: Matthias Wetzel.
10: A10 westlicher Berliner Ring Richtung Dreieck Havelland zwischen Großkreuz und Vöben, Stau an einer Baustelle plus 10 Minuten, Stadtverkehr Berlin. Stockender Verkehr A100 Richtung Wedding zwischen Buschkrugallee und Kreuz Schöneberg, Richtung Treptow zwischen Schmargendorf und Albuinstraße und vor der Ausfahrt Treptower Park. Stadteinwärts auf der A103 vor der Ausfahrt Sachsendamm, A111 zwischen Stolpe und Weidmannslusterdamm und A115 vor dem Kreuz Zehlendorf. Weitere Staus unter anderem auf der Rienstraße vor der Allee der Kosmonauten Richtung Hohenschönhausen und in Lankwitz, stadteinwärts auf der Kaiser-Wilhelm- bis Attila-Straße. Zahlreiche Ampeln sind in der Stadt ausgefallen, deshalb ist unter anderem im Tiergartentunnel Richtung Reinickendorf die Ausfahrt Invalidenstraße gesperrt. Weißensee, die Falkenberger Straße, ist zwischen Trierer und Wittlicher Straße nach einem Wasserrohrbruch gesperrt. Und Wedding, das Nordufer, ist zwischen Führerbrücke und Buchstraße wegen Bauarbeiten bis Mitte September in beiden Richtungen gesperrt.
1: 8.39 Uhr. Angela Ulrich bin ich. Guten Morgen.
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1: Ein hoher Wahlsieg für die AfD gestern in Sachsen-Anhalt. Allerdings hat Spitzenkandidat Ulrich Siegmund keine absolute Mehrheit bekommen. Welche Kompromisse für die AfD der Bundesvorsitzende Tino Chrupalla in Sachsen-Anhalt sieht, das sagt er gleich ausführlich im Interview und jetzt schon in den Nachrichten mit Matthias Wetzel.
10: Nach dem Wahlsieg der AfD in Sachsen-Anhalt will die Partei das Gespräch mit anderen Parteien suchen. Das hat der Chef der Bundes-AfD Chrupalla im RBB 24 Inforadio gesagt. Ergebnis von Gesprächen müsse nicht unbedingt eine Koalition sein. Es könne auch darum gehen, dass andere Parteien eine AfD-Minderheitsregierung dulden. Er hoffe, dass die anderen Parteien Anträge einer AfD-Regierung unterstützen, wenn sie den Interessen der Bürger dienten, so der AfD-Chef. Er setze hier auf die Vernunft aller Abgeordneten. Die anderen Parteien lehnen eine Koalition mit der AfD in Sachsen-Anhalt ab. Das BSW hat allerdings angedeutet, in Sachfragen mit der AfD zusammenzuarbeiten. Die SPD-Vizevorsitzende im Bund Köpping hat nach der Wahl in Sachsen-Anhalt Konsequenzen in der Bundespolitik gefordert. Viele der Wähler der AfD hätten sich gegen die Politik der Bundesregierung gerichtet, sagte sie im RBB 24 Inforadio. Reformen sollten gemacht werden, so Köpping, aber die Menschen empfänden sie als Sparvorschläge. Die CDU-Vizevorsitzende im Bund Brea sagte im RBB 24 Inforadio, Deutschland brauche die geplanten Reformen, um fit für die Zukunft zu werden. Die Reformpakete hätten aber längst geschnürt sein müssen, so Brea.
20: Wir haben über Jahre über unsere Verhältnisse gelebt in unserem Land und müssen unser Land an die neuen Gegebenheiten, die wir international sehen, anpassen. Wir brauchen glasklare Reformen und zwar in vielen Bereichen, damit die Menschen erkennen, dass wir gemeinsam, nur wenn wir da durchkommen, dann auch tatsächlich eine Zukunftsperspektive für unsere Wirtschaft, für unsere Arbeitskräfte, für einen sozialen Wohlstand auch in unserem Land haben.
10: Die CDU-Vizevorsitzende im Bund, Silvia Brea. 8.42 Uhr, der RBB 24 Inforadio Verkehrsservice mit einer Gefahrenmeldung. Vorsicht auf der A10 nördlicher Berliner Ringrichtung Dreieck Barnim zwischen Birkenwerder und Mühlenbeck. Reifenteile auf der Fahrbahn. Vertreter der jüdischen Gemeinschaft haben besorgt auf den Wahlsieg der AfD reagiert. Der Präsident des Zentralrats der Juden, Schuster, äußerte sich so wörtlich persönlich entsetzt, dass eine als gesichert rechtsextremistisch eingestufte Partei in einem deutschen Bundesland nur knapp von der Alleinregierung entfernt sei. Die Präsidentin des Internationalen Auschwitz-Komitees Umlauf sagte, das Wahlergebnis mache den Holocaust-Überlebenden Angst. Sie zog Parallelen zum Aufstieg der NSDAP in den frühen 1930er Jahren. Der Digitalverband Bitkom warnt vor negativen Folgen für die Wirtschaft durch das Wahlergebnis. Unternehmen investierten dort, wo sie gute Bedingungen vorfinden und Fachkräfte aus dem In- und Ausland willkommen seien. Nach dem vorläufigen amtlichen Endergebnis hat die AfD die Landtagswahl in Sachsen-Anhalt mit knapp 44% der Stimmen gewonnen. Die absolute Mehrheit hat die Partei aber verpasst. Die CDU von Ministerpräsident Schulze hat deutlich verloren und kommt auf nur noch gut 17%. Die SPD gewinnt leicht auf 9,3%, die Grünen holen 8,9%, die Linke 8,6% und das BSW 5,3%. In Berlin-Tiergarten hat es am frühen Morgen ein Feuer bei einem Umspannwerk gegeben. Das hat ein Feuerwehrsprecher dem RBB gesagt. Demnach brach der Brand in der Nacht auf einer Baustelle in der Bissingzeile aus und griff auf das Umspannwerk in der Nähe über. Laut Polizei sind an der Fassade des Umspannwerkes Beschädigungen sichtbar. Durch das Feuer und Löschwasser sollen einzelne Störungen in der Stromversorgung möglich sein.
0: Nach dem Hackerangriff auf die Berliner Verwaltung haben Cyberkriminelle weitere gestohlene Dateien veröffentlicht. Laut Senatskanzlei handelt es sich unter anderem um Nutzernamen und Passwörter. Steve Neuwirth, RBB 24.
21: Die zuständige Senatsverwaltung für Stadtentwicklung, Bauen und Wohnen erklärte, sie habe die bereits getroffenen Maßnahmen noch einmal überprüft und vorsorglich in einigen Aspekten nachgeschärft. Das könne noch einmal kurzfristig zu Einschränkungen führen. Die Hacker hatten am Freitagnachmittag ein erstes Paket mit über 1,4 Millionen Dateien ins Netz gestellt. Sie waren beim Cyberangriff Mitte August abgegriffen worden. Nach Medienberichten könnten darunter auch sensible Informationen zu kritischer Infrastruktur, Rüstungsunternehmen und der Bundeswehr sein.
0: In Indonesien führt der Vulkanausbruch vom Freitag weiter zu Behinderungen im Flugverkehr. 8 Flughäfen im Land bleiben mindestens bis heute Abend geschlossen, darunter auch Standorte für internationale Verbindungen. Übers Wochenende sind bereits hunderte Flüge ausgefallen, zehntausende Menschen hängen fest. Die Vulkanüberwachungsbehörde warnte vor weiteren Vulkanausbrüchen. Soweit die Nachrichten, weitere Meldungen aus Berlin und Brandenburg auf rbb24.de. Das Wetter. Heute teils sonnig, meist aber wolkig. Die Schauerneigung bleibt dennoch gering bei maximal 22 Grad. Aktuell in Berlin-Kreuzberg 13 Grad, in Friedrichshagen 11, in Wusterwitz 13, in Koschen 9 Grad. Morgen wieder mal Sonne, mal Wolken mit einzelnen Schauern bei bis zu 27 Grad. Die Zeit 8.45 Uhr.
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1: Schönen guten Morgen, ich bin Angela Ulrich. Es gab einen blauen Paukenschlag in Sachsen-Anhalt. Bei der Landtagswahl ist die AfD ganz klar stärkste Kraft geworden. Fast 44%, damit gut doppelt so viele Stimmen wie bei der letzten Wahl. Die CDU hingegen ist abgestürzt, 17,2%. Es könnte jetzt auf das BSW ankommen, das ganz knapp in den Magdeburger Landtag eingezogen ist. Darüber habe ich mit Tino Chrupalla gesprochen, einen der beiden Bundesparteichefs der AfD. Denn vor der Wahl immerhin hatte ja AfD-Spitzenkandidat Ulrich Siegmund gesagt, ich regiere nur mit absoluter Mehrheit. Ich wollte von Tino Chrupalla wissen, warum das jetzt nicht mehr gilt und warum auch er zu einer Minderheitsregierung rät.
22: Ja, das sagte Herr Siegmund im Übrigen genauso, wie ich es auch sage, dass wir allen Parteien ein Gesprächsangebot zukommen lassen werden. Und wer es gut mit Sachsen-Anhalt meint, der ist gerne eingeladen, auch sich daran zu beteiligen.
1: Aber wenn nun niemand mit Ihnen koalieren will, was passiert dann?
22: Es geht ja nicht unbedingt gleich um eine Koalition. Es kam zu angesprochen, es kann genauso gut eine Bildung sein. Das wird die Gespräche werden das zeigen, wie gesagt, auch mit dem BSW, in welcher Art die Zusammenarbeit stattfinden kann. Also von daher gilt es, das erstmal abzuwarten. Ein Gespräch setzt ja jetzt noch nicht unbedingt gleich ein Ergebnis voraus.
1: Setzen Sie da im Zweifel, wenn man Sie dann für Themen unterstützen soll, damit eben es eine Regierungsarbeit auch wirklich gibt, setzen Sie da vor allem auf unzufriedene CDUler oder auf das BSW, das sich ja schon eben relativ offen für Gespräche gezeigt hat?
22: Ja, wissen Sie, ich setze da eher auf den gesunden Menschenverstand und auf die Vernunft aller Abgeordneten, die für den Landtag gewählt wurden, die ja auch eine gewisse Verantwortung haben, unabhängig, ob man in der Opposition oder in der Regierung sitzt. Weil am Ende wollen die Menschen, dass es in Sachsen-Anhalt vorangeht, dass es einen Politikwechsel gibt. Das ist die klare Wählerbotschaft auch. Und ich denke, da sollten die anderen Parteien, vor allem die stark verloren haben, wie zum Beispiel in der CDU, sich mal selbst hinterfragen, ob der Kurs der letzten Jahre richtig war. Das hat Sachsen-Anhalt verdient, das hat vor allen Dingen auch Deutschland verdient und deshalb sitzen wir auf diese Vernunft.
1: Jetzt müsste aber Ulrich Siegmund, wenn er zum Ministerpräsidenten gewählt werden will, trotzdem dafür ausreichend Stimmen bekommen. Und die BSW-Bundeschefin Muhammad Ali, die sagt, wir wählen keinen Ulrich Siegmund zum Ministerpräsidenten, aber sie wären offen für einen überparteilichen Kandidaten. Kommt das für Sie in Frage, dass jemand anderes als Ulrich Siegmund eine AfD-Regierung anführt?
22: Also das kommt nicht in Frage. Nochmal und noch dazu, wo wir jetzt im Prinzip ein klares Wählervotum haben. Wir sind mit fast, wie gesagt, absoluter Mehrheit gewählt worden. Er hat diesen Wahlkampf geprägt. Er hat einen sensationellen Wahlkampf gemacht. Er war das Gesicht dieses Wahlkampfs, gerade in Sachsen-Anhalt. Er hat das Vertrauen der Bürger gewonnen. Und wie gesagt, ich will jetzt überhaupt nicht vorweggreifen, was danach alles folgen würde. Aber er wird antreten als Ministerpräsident. Ich kann mir nicht vorstellen, dass wir mit irgendeinem anderen Kandidaten hier solche Spielchen betreiben. Denn wie gesagt, der Wähler hat das klar entschieden.
1: Jetzt hat Ulrich Siegmund auch gesagt, er wolle sich nicht verbiegen. Das hat er immer wieder erwähnt gestern Abend. Nun, wenn Sie auch sagen, die AfD sei eine demokratische Partei, dann geht es darum, dass man Kompromisse findet. Das ist dann kein Verbiegen, sondern das ist normales politisches und auch demokratisches Geschäft. Welche Angebote wollen Sie denn den anderen inhaltlich machen?
22: Also natürlich sind wir eine demokratische Partei. Wir haben bei der demokratischen Partei über 40% der Stimmen geholt. Und natürlich sind wir auch kompromissbereit. Das ist ja gar keine Frage. Das ist in der Politik üblich. Das haben wir im Übrigen auch in der Vergangenheit. Wir haben ja auch Kompromisse gemacht bei Anträgen der Regierungsparteien, die wir zugestimmt haben. Das machen wir auf Landesebene so, das machen wir auf Bundesebene so. Alle Anträge, Sachanträge, die den Interessen Sachsen-Anhalts, die den Interessen Deutschlands, dem Bürger dienen, haben wir immer zugestimmt. Und ich hoffe, dass genau solche Anträge, wenn sie von uns als Regierung oder als Minderheitsregierung kommen, auch von den anderen Parteien mit unterstützt werden. Das ist das, was die Bürger erwarten. Keine parteipolitische Spielchen.
1: Na, aber dann machen wir doch mal als Beispiel. In Ihrem Parteiprogramm steht, dass Sie auf kulturfremde Fachkräfte verzichten. Aber gerade in Engpassberufen, wo es sowieso schon eng ist, Ärzte, Pflegekräfte, auch Logistiker, Lkw-Fahrer und, da geht es überhaupt nicht ohne Menschen mit anderem Pass aus dem Ausland und, ohne diese Zuwanderung. Da müssten Sie dann den ersten Kompromiss machen. Sind Sie bereit?
22: Wissen Sie, wir haben nie gesagt, dass diejenigen, die sich hier integriert haben, die unsere Sprache können, die unsere Sozialsysteme bereichern, indem sie Steuern und Abgaben zahlen, dass die in irgendeiner Weise Deutschland verlassen müssten oder ausgewiesen werden. Wir haben von denen gesprochen, die hier keine Duldung haben, die hier auch keinen Aufenthaltstitel haben, kriminell geworden sind.
1: Im Wahlprogramm steht das deutlich anders, muss ich dazu sagen.
22: Nochmal, genau die meinen wir, und das hat auch Ulrich Siegmund gestern nochmal deutlich gemacht. Und deshalb brauchen sich diejenigen, die uns im Übrigen auch in großer Anzahl mit deutschem Pass gewählt haben, überhaupt keine Gedanken machen. Also das ist genau der Unterschied, der auch teilweise dann, wie gesagt, auch in der Presse immer wieder verlautbart wird.
1: Nun haben Sie auch versprochen, dass es mehr Geld in die Lohntüten gibt, dass man sich nicht mehr abgehängt fühlt, dass die Wirtschaftskraft steigt. Auf der anderen Seite sagen die Wirtschaftsverbände, wenn Sie an die Macht kommen in Sachsen-Anhalt, dann werden sehr wenige Fachkräfte oder Firmenchefs da nur noch sich ansiedeln wollen. Heißt das, die Enttäuschung ist eigentlich vorprogrammiert?
22: Wissen Sie, wir sehen es doch jetzt, was in der Wirtschaft, nicht nur in Sachsen-Anhalt passiert. Wir haben aktuell eine Deindustrialisierung in diesem Land und daran ist mit Sicherheit nicht die AfD schuld, weil wir noch nie regiert haben. Wir konnten es ja noch nie beweisen. Also das gilt es erstmal abzuwarten. Wir haben auch in Sachsen-Anhalt eine Insolvenzrate, die so hoch ist wie seit der Wiedervereinigung. 25% mehr Insolvenzen als im letzten Jahr. Also Sie sehen ja, der wirtschaftliche Abstieg ist mit CDU und SPD einhergegangen. Also genau das wollen wir umkehren. Wir werden uns auch alle Gesetze auf Landesebene anschauen, die von Bürokratie belastet sind, ob man die in dieser Weise entschlacken kann oder auch abschaffen kann. All das sind die Dinge, die die Bürger jetzt fordern. Und natürlich dann auch mit der starken Stimme im Bundesrat wollen wir Druck machen auf die Bundesregierung, dass wir zum Beispiel endlich in diesem Land wieder Energiepreise haben, die bezahlbar sind, Gaspreise, aber auch Strompreise. Genau das ist das, was die Bürger erwarten, weil jeder, der auch heute früh auf Arbeit gefahren ist und sich die Tankstellenpreise angeschaut hat, der weiß, was in diesem Land wirklich schiefläuft, was die Bundesregierung falsch gemacht hat und was natürlich auch in dieser Wahl bis zur Landtagswahl ausgestrahlt hat. Und das wollen wir ändern bzw. diesen Druck erhöhen.
1: Tino Chrupalla sagt das, AfD-Bundeschef. Und diese Zäsur, dieses Wort, das gestern Abend oft fiel und eben die Tatsache, dass möglicherweise zum ersten Mal seit Ende des Zweiten Weltkriegs eine als gesichert rechtsextremistisch eingestufte Partei in einem Bundesland an die Macht kommen könnte. Was folgt daraus? Gabor Hallas aus unserem Hauptstadtstudio mit seinem Kommentar.
3: Da ist der Wahlsieger AfD. Die Partei hat den Auftrag, eine Regierung zu bilden. So ist das in einer Demokratie üblich. Sie müsste also mit den anderen reden, sie einladen, Kompromisse ausloten. Der Spitzenkandidat hat das aber vor der Wahl mehr oder weniger ausgeschlossen. Und jetzt kündigt Ulrich Siegmund an, er wolle die Hand ausstrecken, aber lässt schon durchblicken, dass er nicht wirklich gewillt ist, Kompromisse zu schließen. Was auch nicht mehr überrascht, sehr viele Sachsen-Anhalter haben eine Partei gewählt, deren Landesverband als gesichert rechtsextrem eingestuft ist. Im Umfeld des Spitzenkandidaten sind Leute, die bei der HDJ waren. Das ist eine Jugendorganisation, die verboten wurde, weil sie wesensverwandt mit dem Nationalsozialismus ist. Oder die Vetternwirtschaft. Da haben Parteifreunde, Familienmitglieder gegenseitig angestellt. Das alles stört die Wählerinnen und Wähler ganz offensichtlich nicht. Sie haben für einen Kandidaten gestimmt, der keine Antworten auf kritische Fragen gibt, außer ein Lächeln, das manchmal ins Auslachen kippt. Wer aber ein Land regieren will, muss auf andere zugehen, sich wirklich interessieren, auch für die, die eben nicht AfD gewählt haben, also die Mehrheit im Land. Menschen machen sich Sorgen oder sie haben Angst, weil sie aus Ländern kommen, die die AfD als kulturfremd bezeichnet, weil sie behinderte Kinder haben, die die AfD nicht mehr an gemeinsamen Schulen unterrichten will. Was aber genauso wenig geht, die Menschen ignorieren, die AfD gewählt haben. Sachsen-Anhalt hat nochmal gezeigt, Brandmauern scheitern an der Realität. Vielleicht sollten wir alle im Land mehr Optimismus wagen, nicht alles schlechtreden. Die Wahlbeteiligung zum Beispiel war riesig. Es haben sich viele Menschen für Demokratie engagiert. Das Land steht also nicht am Abgrund. Das sollten wir uns von der AfD nicht einreden lassen.
1: Der Kommentar von Gabor Hallas.
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1: Und da gucken wir nach Venedig. Die Filmfestspiele, die hatten ja immer schon angekündigt, wir werden politische Filmfestspiele. Schon am ersten Wochenende wurde das Versprechen auch gehalten. Und dieses Politische zieht sich wie ein roter Faden durch Venedig, vom Eröffnungsfilm Ink über die Medienmacht von Rupert Murdoch bis zur schwarzen Komödie Wild Horse 9. Unsere RBB 24 Kinoexpertin Anna Wollner ist auf dem Lido und zieht ein Zwischenfazit. Fazit über das Politische im Großen wie im Kleinen.
4: Es ist ein sensationeller Film, der den Ton vorgegeben hat. Wild Horse 9 von Brügge Sehen und Sterben Regisseur Martin McDonagh mit John Malkovich in der Hauptrolle. Eine Satire, die 1973 kurz vor dem Militärputsch in Chile auf den Osterinseln spielt und anhand zweier CIA-Agenten von der dunklen Seite amerikanischer Außenpolitik erzählt. Die historische Kulisse verweist eindeutig auf die Gegenwart, bestätigt McDonagh auf der Pressekonferenz.
5: In the 70s. At least these horrible people had the intelligence to keep their acts secret.
4: In den 1970ern hatte die CIA wenigstens noch den Verstand, ihre Eingriffe geheim zu halten. Heute passiere vieles ganz offen. Geschichte wiederhole sich, nur offenbar weniger subtil und eindeutig dümmer, so McDonagh.
5: It just feels like things are getting stupider and stupider and stupider.
4: Auch ein Film, in dem es um Macht geht, ist Lance Oppenheims Debüt Primetime mit einem groß aufspielenden Robert Pattinson in der Hauptrolle. Der Film ist von To Catch a Predator inspiriert, jener US-amerikanischen Fernsehsendung, die Männer in vermeintliche Treffen mit Minderjährigen lockte und dann vor laufender Kamera konfrontierte. In Primetime geht es, ähnlich wie im Eröffnungsfilm Ink, um die Macht der Medien. Wann hört Journalismus auf zu beobachten und fängt an, die Wirklichkeit für möglichst spektakuläres Fernsehen selbst zu produzieren. Das genaue Gegenteil, nämlich ruhig, elegisch und weniger auf die 12, ist Possible Love des südkoreanischen Regisseurs Lee Chang-dong. Er erzählt von zwei Ehepaaren aus unterschiedlichen Gesellschaftsschichten, deren Lebenswege sich kreuzen. Obwohl Politik im Film kein einziges Mal erwähnt werde, sei er trotzdem politisch, sagt Lee Chang-dong im Interview. Weil der Film danach frage, wie normale Menschen in gesellschaftlichen Strukturen leben, die sich gerade rasant verändern. Damit gelingt es dem südkoreanischen Kino wieder einmal, mit einem Film über Klassenunterschiede vom Zustand der Welt zu erzählen. Und dann sind da noch Liam und Noel Gallagher und Don't Look Back in Anger. Der Dokumentarfilm zeigt ihre Reunion als Geschichte über Versöhnung. Zwei Brüder, die 15 Jahre nicht miteinander gesprochen haben, finden über die Kraft ihrer Musik langsam wieder zueinander. Gleichzeitig sieht man bei den Konzerten, wie diese Musik Generationen und Menschen auf der ganzen Welt verbindet. Steven Knight, der den Film konzipiert hat, meint, genau so einen Film brauche es gerade.
6: The world fractured, division, celebration of division. Celebration of nastiness.
4: Wir leben in einer zerrissenen Welt, sagt Knight, in der Spaltung und Boshaftigkeit regelrecht gefeiert werden. Und deshalb brauche es diese ziemlich einfache Botschaft. Was die Welt jetzt brauche, sei Liebe.
6: I think it's really important that this film has a message which is pretty obvious. You know, what the world needs now. Is love, sweet love. That's what it is.
4: Wenn selbst Liam und Noel Gallagher sich versöhnen können, ist die Hoffnung für den Rest der Welt noch nicht ganz verloren. Don't look-

0: Ein Hauch von Venedig. Diese Woche auch schon bei uns ab Donnerstag ist Don't Look Back in Anger für ein paar Tage im Kino hier. RBB 24 Kinoexpertin Anna Wollner war das. Und ich schaue ins lächelnde Gesicht von Sabine Dahl.
1: Guten Morgen, meine liebe Angela. Boah, du hast ja so gerackert.
0: Ja, wir hatten viel zu tun, aber auch du wirst weiter über die Landtagswahl in Sachsen-Anhalt sprechen. Aber
1: absolut.
0: Jetzt hat vorher nochmal Matthias Wetzel das Wort, der blickt auf die Straßen und Schienen.
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3: A10 westlicher Berliner Ring Richtung Dreieck Havelland zwischen Großkreuz und Vöben, Stau an einer Baustelle plus 10 Minuten. Stadtverkehr Berlin, stockender Verkehr auf der A100 Richtung Wedding zwischen Oberlandstraße und Kreuz Schöneberg, Richtung Treptow zwischen Schmargendorf und Albuinstraße vor der Ausfahrt Treptower Park, außerdem stadteinwärts auf der A103 vor der Ausfahrt Sachsendamm und der A115 vor dem Kreuz Zehlendorf. Außerdem Stau auf der Rienstraße vor der Allee der Kosmonauten Richtung Hohenschönhausen, stadteinwärts in Mariendorf auf der Rathausstraße und in Lankwitz auf der Kaiser Wilhelm bis Attila-Straße. In Berlin sind zahlreiche Ampeln ausgefallen. Unter anderem ist deshalb im Tiergartentunnel Richtung Reinickendorf die Ausfahrt Invalidenstraße gesperrt. Weißensee, Falkenberger Straße zwischen Trierer und Wittlicher Straße nach einem Wasserrohrbruch gesperrt.
1: 9 Uhr am Morgen. Einen schönen guten Morgen wünsche ich.
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1: Mit Sabine Dahl. Wir sammeln weiter Reaktionen auf die Wahl in Sachsen-Anhalt. Gleich ist hier der Co-Chef der Linkspartei, Luigi Pantisano, im Interview. Auch seine Partei hat Wähler an die AfD abgegeben. Eine Erklärung hat Herr Pantisano nicht dafür. Hören wir gleich mal erstmal die Nachrichten. Matthias Wetzel.
3: Nach dem Wahlsieg der AfD in Sachsen-Anhalt will die Partei das Gespräch mit anderen Parteien suchen. Das hat der Chef der Bundes-AfD Chrupalla im RBB 24 Inforadio gesagt. Ergebnis von Gesprächen müsse nicht unbedingt eine Koalition sein. Es könne auch darum gehen, dass andere Parteien eine AfD-Minderheitsregierung dulden. Er hoffe, dass die anderen Parteien Anträge einer AfD-Regierung unterstützen, wenn sie den Interessen der Bürger dienten, so der AfD-Chef. Er setze hier auf die Vernunft aller Abgeordneten. Die anderen Parteien lehnen eine Koalition mit der AfD in Sachsen-Anhalt ab. Das BSW hat allerdings angedeutet, in Sachfragen mit der AfD zusammenzuarbeiten. Die SPD-Vizevorsitzende im Bund Köpping hat im RBB 24 Inforadio Konsequenzen in der Bundespolitik gefordert. Viele der Wähler der AfD hätten sich gegen die Politik der Bundesregierung gerichtet. In Berlin müsse man hinhören, wo die Probleme der Bürgerinnen und Bürger seien. Als Beispiele nannte Köpping die geplante Abschaffung der sogenannten Rente mit 63 und die hohen Spritpreise, die bewegten die Menschen tagtäglich an der Tankstelle, da müsse gehandelt werden.
4: Wir haben eine ganze Menge Reformen vor uns und da ist mir eben wichtig, als auch Vertreterin der Länder, dass wir tatsächlich hinhören, wo die Probleme und Sorgen der Bürgerinnen und Bürger liegen, weil die Länder das sehr klar adressieren. Reformen sollen gemacht werden, aber das, was die Menschen empfinden, sind Sparvorschläge und die gehen im Wesentlichen zu Lasten der Menschen und da müssen wir korrigieren und das hat die SPD-Spitze gestern auch schon in den ersten Interviews angekündigt.
3: Die SPD-Vizevorsitzende im Bund, Petra Köpping. Politiker aus Berlin und Brandenburg haben unterschiedlich auf das Wahlergebnis reagiert. In Berlin hat man dabei vor allem die Wahl zum Abgeordnetenhaus im Blick, die in 2 Wochen stattfindet. Tilman Büttenbender, RBB 24.
5: Die Landesvorsitzende der Berliner AfD, Brinker, sieht das gute Abschneiden ihrer Partei in Sachsen-Anhalt als Beweis dafür, dass die Menschen den politischen Wandel wollen. Der Spitzenkandidat für die SPD für die Wahl zum Berliner Abgeordnetenhaus Krach nannte das Wahlergebnis hingegen eine Katastrophe. Der Generalsekretär der CDU Berlin, Krieger, sprach von einer Zäsur für Deutschland. In Brandenburg sieht die SPD das Wahlergebnis von Sachsen-Anhalt als nicht zufriedenstellend an. Und für die Linke sagte die Brandenburger Landesparteichefin Slanina dem RBB, dieses Wahlergebnis sei kein Erfolg für keine demokratische Partei in diesem Land.
3: In Berlin-Neukölln ist in der Nacht ein Mann erschossen worden. Die Tat passierte nach Angaben der Polizei in der Sonnenallee. Das Opfer starb trotz Wiederbelebungsversuchen noch auf dem Gehweg. Die mutmaßlichen Täter sind geflüchtet. Die Hintergründe sind noch unklar. In den vergangenen Monaten hat es in Berlin so viele Gewaltvorfälle mit Schüssen gegeben, dass die Polizei die Sondereinheit Ferrum gegründet hat. In Potsdam können Bürgerinnen und Bürger mitentscheiden, wo die Stadt künftig sparen und wie sie mehr Geld einnehmen soll. Für den Bürgerhaushalt 2027/28 stehen ab heute 40 Vorschläge zur Auswahl. Unter den Sparvorschlägen sind zum Beispiel höhere Parkgebühren und teurere Anwohnerparkausweise. Außerdem wird vorgeschlagen, den Fuhrpark der Stadt zu verkleinern oder die Verwaltung zwischen Weihnachten und Neujahr bis auf Notdienste zu schließen. Bis zum 8. November kann online abgestimmt werden. Die 20 Vorschläge mit der größten Unterstützung werden anschließend den Stadtverordneten vorgelegt. Im Fall der Sabotageaktionen gegen das deutsche Stromnetz sucht die Polizei weiter nach dem Tatverdächtigen. Am Abend wurde ein Großeinsatz am Hambacher Forst in Nordrhein-Westfalen ergebnislos beendet. Zuvor hieß es, der gesuchte 48-Jährige halte sich vielleicht dort auf. Der Mann hat sich zu den Taten in NRW und Brandenburg in einem Schreiben bekannt. Darin nannte er fossile Energie ein Verbrechen. In seiner Wohnung haben die Ermittler auch Sprengstoff entdeckt. Am Flughafen Miami im US-Bundesstaat Florida sind bei einem Unfall mit einem Frachtflugzeug mindestens 5 Menschen ums Leben gekommen. 5 weitere wurden nach Angaben der örtlichen Behörden verletzt. Die Maschine des Online-Händlers Amazon ist aus bislang ungeklärten Gründen bei der Landung über die Rollbahn hinausgeschossen, hat mehrere Fahrzeuge gerammt und dann Feuer gefangen. Soweit die Nachrichten. 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Das Wetter. Heute teils sonnig, meist aber wolkig. Die Schauerneigung bleibt dennoch gering bei maximal 22 Grad. Aktuell in Berlin-Kreuzberg 13 Grad, in Friedrichshagen 11, in Wusterwitz 13, in

0: Anhalt nochmal unterboten hat. 8,6%. Luigi Pantisano ist Co-Parteichef der Linkspartei im Bund. Er hat jetzt eine Nacht drüber schlafen können und dann habe ich ihn gefragt, wie erklärt er sich, dass er wieder Wähler verloren hat in Sachsen-Anhalt?
1: Erstmal möchte ich mich an diejenigen vor allem richten, die jetzt heute Morgen aufstehen und ganz große Sorgen haben. Wir werden als Linke an ihrer Seite stehen und sie nicht alleine lassen. Wir werden weiter uns als Linke einsetzen für ein bezahlbares Leben und uns aber auch gemeinsam an ihre Seite stellen, um gegen die Angriffe, die sicher in den nächsten Wochen und Monaten kommen werden von Seiten der AfD, uns gemeinsam dem entgegenstellen. Ich möchte aber auch für die Linke klar sagen, dass wir beispielsweise an drei Orten ein Direktmandat gewonnen haben und genau dort, wo wir vor Ort waren, an 60.000 Haustüren geklingelt haben, mit 20.000 Menschen gesprochen haben, das Direktmandat sogar gewonnen haben. Dort haben wir gezeigt, dass den Weg, den wir die letzten zwei Jahre als Linke begonnen haben, direkt ins Gespräch zu gehen mit den Menschen, die Sorgen uns anzuhören, diese zum Zentrum unserer Politik zu machen, dazu geführt haben, dass wir auch die AfD schlagen können und gezeigt haben, wie es geht, uns gegen eine etablierte Politik zu stellen.
0: Wenn ich da mal einhaken darf, wo ist das? Halle, Magdeburg?
1: Sind Halle, genau, in Magdeburg. Und dort haben wir eben gezeigt, wie es geht. Dort haben wir gezeigt, wie wir die Menschen zurückgewinnen können, wie wir auch Stimmen massiv hinzugewinnen können.
0: Aber warum sprechen Sie dann die Landbevölkerung nicht an? Denn die Beobachter sind sich einig, es war vor allem eine Wahl gegen die Bundesregierung. Landesthemen waren gar nicht so relevant. Sie stehen gegen die Politik der Bundesregierung und können dennoch nicht profitieren. Denn ich meine, mit 8,6% können Sie sich doch nicht zufrieden geben, oder?
1: Ja, es gab das Bedürfnis bei vielen Menschen, die große Sorge hatten, von dem Rechtsruck ihre Stimme auch ein Stück weit, vor allem die Zweitstimme, auf verschiedene Parteien zu verteilen. Das zeigen ja die Ergebnisse von SPD und Grünen, die zu 70% gewählt worden sind, weil sie die AfD nicht wollten. Wir haben ein Erststimmergebnis von 12%, in dem man sieht, die Stimmen wurden gestreut. Wir haben es geschafft, uns aber auch wieder zu stabilisieren in Ostdeutschland. Man muss ja auch nicht vergessen und darf nicht vergessen, wo wir herkommen. Vor zwei Jahren waren wir gar nicht mehr auf der politischen Landkarte zu sehen. Wir haben uns da wieder zurückgearbeitet und stehen jetzt wieder stabil da, aber müssen, denke ich, auf den positiven Dingen aufbauen. Wie gesagt, das, was wir in Magdeburg und Halle geschafft haben, im Gespräch mit den Menschen, gegen eine Politik dieser Bundesregierung, die die Kettensäge an den Sozialstaat anlegt, uns dort zu positionieren, ist der Weg, den wir weitergehen werden.
0: Wenn Sie es positiv sehen wollen, Herr Pantisano, wie wollen Sie dann die Landbevölkerung ansprechen? Wie wollen Sie verhindern, dass die Linkspartei zum Beispiel auch, wie jetzt in Sachsen-Anhalt auch wieder passiert, dass die Linkspartei an die AfD abgibt?
1: Wichtig ist, dass die Bundesregierung klar jetzt erkennt, dass diese Wahl ein Misstrauensvotum war gegen ihre sogenannte Reformpolitik, weil es ja keine Reformpolitik ist, sondern eine reine Kürzungspolitik. In Sachsen-Anhalt gibt es beispielsweise die Stadt Plauen, dort gibt es ein Straßenbahnunternehmen, ein kommunales seit 150 Jahren. Das muss wahrscheinlich schließen, weil es nicht ausreichend finanziert werden kann. Den Kommunen fehlen Gelder, weil die Einnahmenseite im Staat gekippt ist und wir brauchen deswegen unbedingt eine Vermögenssteuer, die den Ländern zugutekommt. Wir brauchen eine Reichensteuer, die das Geld sich da holt, wo es ist, damit wir die Kommunen ausreichend finanzieren können und eben entsprechend die Daseinsvorsorge aufrechterhalten bleibt.
0: Wie geht's denn jetzt weiter in Sachsen-Anhalt? Rein rechnerisch ist eine AfD-BSW-Regierung in Magdeburg möglich oder ein Bündnis von allen Parteien im Landtag außer der AfD, also CDU, SPD, Linke, Grüne, BSW. Steht die Linke dafür zur Verfügung?
1: Wir werden auf keinen Fall zulassen, dass es einen AfD-Ministerpräsidenten gibt mit unseren Stimmen. Und das haben wir vor der Wahl gesagt und das werden wir auch weiter genauso praktizieren in den nächsten Wochen und Monaten. Gleichzeitig stehen wir aber auch nicht bereit dazu, eine AfD-Leitpolitik zu tragen oder eben gerade so weiterzumachen wie die letzten 24 Jahre in Sachsen-Anhalt, wo die CDU ja regiert hat und dafür jetzt die Rechnung bekommen hat.
0: Also deswegen, was kostet es, wenn ich da mal einhaken darf, was kostet es die CDU? Sollte sie bei diesem Fünf-Parteien-Bündnis mitmachen? Was muss die ihnen anbieten?
1: Das Leben der Menschen in Sachsen-Anhalt muss wieder bezahlbar werden. Wir müssen uns dafür einsetzen, dass eben die Straßenbahn in Plauen weiter fährt. Wir müssen uns dafür einsetzen, dass die Gesundheitsversorgung aufrechterhalten bleibt, dass Arbeitsplätze erhalten bleiben. All die Dinge, die notwendig sind, warum die CDU eben abgestraft worden ist.
0: Und wenn wir auf die Landtagswahlen in zwei Wochen schauen, was bedeutet das Wahlergebnis für Mecklenburg-Vorpommern und für Berlin? Denn eingangs haben wir ja besprochen, gestärkt sind sie jetzt nicht unbedingt in Sachsen-Anhalt.
1: mit Elif Erab als unsere Spitzenkandidatin und mögliche nächste regierende Bürgermeisterin gibt

0: Das ist die Möglichkeit eines echten Politikwechsels und einer echten Veränderung. Sie ist die beste Antwort auf die Wahl in Sachsen-Anhalt. Deswegen werden wir jetzt die nächsten 2 Wochen alles dran setzen und nochmal massiv vor Ort sein, mit den Menschen ins Gespräch gehen, um für unsere Politik zu werben.
1: Und Mecklenburg-Vorpommern hat schon abgeschrieben?
0: Nein, genauso. Wir werden dort ebenfalls vor Ort aktiv sein, ins Gespräch gehen. Wir werden jetzt auswerten nochmal, was wir aus Sachsen-Anhalt eben lernen können, wo wir auch gepunktet haben, sodass wir eben diesen Weg auch in Mecklenburg-Vorpommern gehen können.
1: Luigi Pantisano, Co-Parteichef der Linkspartei im Bund, und seine Reaktionen am Tag danach. Die AfD also große Wahlsiegerin. Wenn sie es schafft, eine Regierung zu bilden in Magdeburg, dann möchte sie ihre Wahlversprechen einlösen. Zum Beispiel das Ende der, so nennen sie es, kulturfremden Massenmigration. Was heißt das? Ist es umsetzbar? Hier Erläuterungen aus der ARD-Rechtsredaktion von Max Bauer.
2: Beispiel 1. Die AfD kündigt an, in der Regierung würde sie jedem die Einreise verweigern, der aus einem sicheren Drittland kommt. Nach EU-Recht hat jeder Schutzsuchende ein Recht darauf, an der Grenze eines EU-Mitgliedstaates einen Asylantrag zu stellen, der geprüft werden muss. Das gilt in jedem Fall und hängt nicht davon ab, ob jemand über einen sicheren Drittstaat nach Deutschland kommt. Außerdem muss jedes Bundesland die Schutzsuchenden aufnehmen, die der Bund ihm zuweist. Nach dem Königsteiner Schlüssel sind es derzeit rund 2,7% der Asylsuchenden, die Sachsen-Anhalt aufnehmen muss. Beispiel 2. Die AfD behauptet, dass es im deutschen Recht eine Notstandsklausel gäbe, die es erlaube, das Asylrecht auszusetzen. Auf dieser Grundlage würde sie im akuten Notfall einen Aufnahmestopp für Sachsen-Anhalt verhängen. Eine solche Notstandsregelung gibt es im deutschen Recht aber nicht. Auch Notstandsregelungen im Völkerrecht und im EU-Recht führen nicht dazu, dass der geltende Flüchtlingsschutz in Krisenlagen vollständig ausgesetzt werden kann. Teilweise sind die Forderungen der AfD auch irreführend. So behauptet die AfD, Geflüchtete müssten nicht erst ihr eigenes Vermögen angreifen, bevor ihnen der Sozialstaat hilft. Sie wären gegenüber deutschen Sozialleistungsempfängern bevorzugt, weil sie sofort Geld bekommen. Das ist unzutreffend. Auch Asylsuchende müssen erst eigenes Vermögen aufbrauchen. Sie dürfen sogar weniger von ihrem Vermögen behalten als deutsche Sozialleistungsempfänger. Remigration ist ein zentrales Motto im Programm der AfD. Die Partei verwendet den Begriff bewusst doppeldeutig. Er stehe laut AfD dafür, dass deutsche Fachkräfte nach Deutschland zurückkommen sollen. Gleichzeitig meint Remigration eine Ausweisung von Migrantinnen und Migranten im großen Stil. Denn sogenannte kulturfremde Menschen in Deutschland betrachtet die AfD als Problem. Die AfD könnte versuchen, eine solche Remigrationspolitik mit den Mitteln des bestehenden Asylrechts durchzusetzen. Bei Einbürgerungen beispielsweise, aber auch bei der Entscheidung über die unbefristete Niederlassungserlaubnis oder Abschiebungen haben die Behörden in den Bundesländern oft einen Spielraum. Den könnte die AfD ausreizen. Sie könnte dadurch die Gewährung von Rechten verzögern oder etwa bei Abschiebungen bestehende Standards einfach ignorieren. Dagegen müsste in jedem Einzelfall geklagt werden, und bis Gerichte solche Entscheidungen korrigieren, kann einige Zeit vergehen. Währenddessen könnte eine AfD-geführte Landesregierung Fakten schaffen und ihre Remigrationspläne so in die Tat umsetzen. Doch der Bund hat auch Möglichkeiten zu reagieren. Die wichtigsten Gesetze des Migrationsrechts sind nämlich Bundesgesetze, die durch die Länder ausgeführt werden. Durch Verordnungen und Verwaltungsvorschriften könnte der Bund verbindliche Vorgaben machen, wie die Landesverwaltungen Bundesgesetze auslegen dürfen. Daran müsste sich auch eine AfD-Landesregierung halten.
1: Erklärungen waren das aus der ARD-Rechtsredaktion von Max Bauer. 9:14 Uhr.
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1: Eine Klatsche gegen Spanien, dann ein deutlicher Sieg gegen Japan. Deutschlands Basketballfrauen scheinen bei der Heimweltmeisterschaft in Berlin eine Wundertüte zu sein. Frage an unseren Reporter bei der WM, Armin Lehmann. Was ist noch möglich für Deutschlands Basketballerinnen?
4: Also im Prinzip ist noch alles möglich. Deutschland kann Erster werden, dann wären sie direkt fürs Viertelfinale am kommenden Donnerstag qualifiziert. Platz 2 und 3 sind auch möglich, dann wäre man in einem Playoff-Spiel, um sich in dem dann fürs Viertelfinale zu qualifizieren, aber auch Platz 4 ist noch drin und dann wäre das deutsche Team tatsächlich nach der Vorrunde ausgeschieden. Das kann man auf jeden Fall verhindern, das Ausscheiden nämlich, indem man sein letztes Gruppenspiel gegen Mali gewinnt, dann ist man auf jeden Fall weiter im Turnier.
1: Genau, letzte Gruppengegnerin sind die Frauen aus Mali. Wie schätzen Sie Mali ein?
4: Also Mali ist die große Unbekannte in dieser Gruppe. Deutschland hat 2007 2007, das ist also wirklich lange her, mal ein Testspiel gegen Mali bestritten. Ansonsten hat man sich nie irgendwo bei einem Turnier oder bei einer Qualifikation getroffen. Deshalb weiß man gar nicht so genau, woran man mit den Malierinnen ist. Die haben mit Spanien einen großen Gegner sensationell geschlagen, aber sie haben beispielsweise gegen Japan auch verloren. Also da weiß man auch jetzt noch nicht so viel mehr über die. Es ist eine sehr physische, sehr robuste Mannschaft, die einen sehr unorthodoxen Basketball spielt. Aber das macht sie eben auch alles so gefährlich. Und die deutschen Frauen brauchen wirklich einen Sahnetag, um dieses Spiel zu gewinnen. Und bei einem Sieg wären sie ja auf jeden Fall weiter im Turnier.
1: Und wie läuft das Turnier insgesamt, diese Weltmeisterschaft der Frauen in Berlin? Die USA, der Serienweltmeister, sind natürlich der große Favorit. Wer kann die US-Ladies wohl stoppen?
4: Ja, das wäre im zweiten Gruppenspiel der US-Ladies tatsächlich um ein Haar passiert. Da haben sie nämlich gegen Italien hauchdünn mit 55-52 gewonnen. Ein relativ schlechtes Spiel der US-Ladies, aber sie haben es am Ende dann so gerade eben gewinnen können gegen Italienerinnen, die in der Nacht, wie übrigens fast alle anderen Teams, mit Ausnahme der USA, die wohnen nämlich in einem eigenen Hotel, alle anderen wohnen in Berlin im selben Hotel, und da gab es dann in der Nacht tatsächlich einen Feueralarm, und dieser Feueralarm hat die Italienerinnen aber offensichtlich gar nicht doll behindert, denn sie hatten tatsächlich den ganz großen Favoriten am Rande einer Niederlage. Einen guten Eindruck hinterlassen bislang die Französinnen, die sehr stark spielen, sehr gut spielen. Auch Australien, sicher einer der Mitfavoriten, ebenfalls bislang ziemlich stabil durchs Turnier gekommen. Aber es scheint so, als wenn die Top-Teams vielleicht doch die US-Ladies gefährden könnten. Da muss man dann abwarten, wie es in den K.O.-Spielen läuft.
1: Unser Reporter Armin Lehmann zur Basketball-Weltmeisterschaft hier in Deutschland, in Berlin.
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1: Das Wetter in Berlin und Brandenburg. Berlin-Buch 12 Grad, Berlin-Tempelhof 13 Grad, 13 Grad auch in Brandenburg-Havel und Cottbus 12 Grad. Wahrscheinlich eher Wolken als Sonne heute, aber es bleibt trocken und es werden 25 Grad maximal.
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1: Hat Matthias Wetzel für uns.
7: A10 westlicher Berliner Ring Richtung Dreieck Havelland zwischen Großkreuz und Vöben, Stau an einer Baustelle. 10 Minuten brauchen Sie dort länger. Stadtverkehr Berlin, stockender Verkehr auf der A100 Richtung Wedding zwischen Oberlandstraße und Kreuz Schöneberg, Richtung Treptow zwischen Schmargendorf und Albuinstraße, vor der Ausfahrt am Treptower Park, außerdem stadteinwärts auf der A103 vor der Ausfahrt Sachsendamm und auf der A115 vor dem Kreuz Zehlendorf. Staus unter anderem auch auf der Rienstraße vor der Allee der Kosmonauten Richtung Hohenschönhausen, stadteinwärts in Mariendorf auf der Rathausstraße und in Langwitz auf der Kaiser-Wilhelm- bis Attila-Straße. In Berlin sind zahlreiche Ampeln ausgefallen. Deshalb ist unter anderem im Tiergartentunnel Richtung Reinickendorf die Ausfahrt Invalidenstraße gesperrt. Fenpfuhl, nach einer Gashavarie ist die Storkower Straße gleich hinter der Möllendorfstraße Richtung Prenzlauer Berg bis Mitte des Monats gesperrt. Und Weißensee, die Falkenberger Straße ist zwischen Trierer und Wittlicher Straße nach einem Wasserrohrbruch gesperrt. 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
1: 9.19 Uhr. Guten Morgen.
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1: Mit Sabine Dahl im Studio. Sachsen-Anhalt hat einen neuen Landtag gewählt, mit der AfD als ganz klar stärkste Kraft. Aber zur absoluten Mehrheit reicht es nicht. Die Regierungsbildung könnte sich also hinziehen. Das ist auch erstes Thema jetzt in den Nachrichten mit Matthias Wetzel.
7: Nach dem Wahlsieg der AfD in Sachsen-Anhalt will die Partei das Gespräch mit anderen Parteien suchen. Das hat der Chef der Bundes-AfD, Kropalla, im RBB 24 Inforadio gesagt. Ergebnisse von Gesprächen müsse nicht unbedingt eine Koalition sein. Es könne auch darum gehen, dass andere Parteien eine AfD-Minderheitsregierung dulden. Chrupalla appellierte dabei an die Vernunft aller Landtagsabgeordneten.
6: Am Ende wollen die Menschen, dass es in Sachsen-Anhalt vorangeht, dass es einen Politikwechsel gibt. Das ist die klare Wählerbotschaft auch. Und ich denke, da sollten die anderen Parteien, vor allem die stark verloren haben, wie zum Beispiel in der CDU, sich mal selbst hinterfragen, ob der Kurs der letzten Jahre richtig war. Das hat Sachsen-Anhalt verdient, das hat vor allen Dingen auch Deutschland verdient. Und deshalb setzen wir auf diese Vernunft.
7: Der Co-Vorsitzende der Bundes-AfD, Tino Chrupalla. Die anderen Parteien lehnen eine Koalition mit der AfD in Sachsen-Anhalt ab. Das BSW hat allerdings angedeutet, in Sachfragen mit der AfD zusammenzuarbeiten. Die SPD-Vizevorsitzende im Bund Köpping hat nach der Wahl in Sachsen-Anhalt Konsequenzen in der Bundespolitik gefordert. Viele der AfD-Wähler hätten sich gegen die Politik der Bundesregierung gerichtet, sagte sie im rbb24-Inforadio. Man müsse hinhören, wo die Probleme der Bürgerinnen und Bürger lägen, zum Beispiel bei den Spritpreisen oder den geplanten Gesetzesvorhaben für Rente, Pflege und Gesundheit. Reformen sollten gemacht werden, so Köpping, aber das, was die Menschen empfänden, seien Sparvorschläge. Die Vizechefin der Bundes-CDU Brea betonte im rbb24-Inforadio, angesichts der neuen internationalen Gegebenheiten brauche Deutschland die geplanten Reformen. Nur so habe man eine Perspektive für die Wirtschaft, die Arbeitskräfte und für sozialen Wohlstand. Der Co-Chef der Linken im Bund, Pantisano, nannte das Wahlergebnis in Sachsen-Anhalt ein Misstrauensvotum gegen die Reformpolitik der Bundesregierung. Die sei eine reine Kürzungspolitik. Vertreter der jüdischen Gemeinschaft haben besorgt auf den Wahlsieg der AfD reagiert. Der Präsident des Zentralrats der Juden, Schuster, äußerte sich so wörtlich persönlich entsetzt, dass eine als gesichert rechtsextremistisch eingestufte Partei in einem deutschen Bundesland nur knapp von der Alleinregierung entfernt sei. Die Präsidentin des Internationalen Auschwitz-Komitees Umlauf sagte, das Wahlergebnis mache den Holocaust-Überlebenden Angst. Sie zog Parallelen zum Aufstieg der NSDAP in den frühen 1930er Jahren. Der Digitalverband Bitkom warnt vor negativen Folgen für die Wirtschaft durch das Wahlergebnis. Unternehmen investierten dort, wo sie gute Bedingungen vorfänden und Fachkräfte aus dem In- und Ausland willkommen seien. Laut dem vorläufigen amtlichen Ergebnis hat die AfD die Landtagswahl in Sachsen-Anhalt knapp mit 44% der Stimmen gewonnen. Die absolute Mehrheit hat die Partei aber verpasst. Die CDU von Ministerpräsident Schulze hat deutlich verloren und kommt auf nur noch gut 17%. Die SPD gewinnt leicht auf 9,3. Die Grünen holen 8,9%, die Linke 8,6 und das BSW 5,3. Die FDP, die bisher mitregiert hat, ist nicht mehr im Landtag. Die Wahlbeteiligung war mit 77,8% so hoch wie noch nie in dem Bundesland seit der Wiedervereinigung. In Berlin-Tiergarten hat es am frühen Morgen ein Feuer bei einem Umspannwerk gegeben. Das hat ein Feuerwehrsprecher dem rbb gesagt. Demnach brach der Brand in der Nacht auf einer Baustelle in der Bissingzeile aus und griff auf das Umspannwerk in der Nähe über. Laut Polizei sind an der Fassade des Umspannwerkes Beschädigungen sichtbar. Durch das Feuer und Löschwasser sollen einzelne Störungen in der Stromversorgung möglich sein. In Indonesien führt der Vulkanausbruch vom Freitag weiter zu Behinderungen im Flugverkehr. 8 Flughäfen in dem Land bleiben mindestens bis heute Abend geschlossen, darunter auch Standorte für internationale Verbindungen. Unsere Korrespondentin für die Region, Jennifer Johnston.
8: Das indonesische Verkehrsministerium teilte mit, dass mehr als 170.000 Menschen von den Flugausfällen betroffen seien. Derzeit ließe sich nicht absehen, wann sich die Situation verbessere. Die Vulkanüberwachungsbehörde warnte, dass es zu weiteren Ausbrüchen kommen könnte. Die indonesische Katastrophenschutzbehörde rief die Menschen dazu auf, draußen Masken zu tragen. Anwohner und Besucher sollen einen Mindestabstand von 3 Kilometern zum Krater einhalten. Schulen in Jakarta und Umgebung sollen auf Online-Unterricht umstellen.
7: Soweit die Nachrichten. 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Das Wetter. Heute teils sonnig, meist aber wolkig. Die Schauerneigung bleibt dennoch gering bei maximal 22 Grad. Aktuell in Berlin-Kreuzberg 13 Grad, in Friedrichshagen 11, in Wusterwitz 13, in Koschen 9 Grad. Morgen wieder mal Sonne, mal Wolken mit einzelnen Schauern bei bis zu 27 Grad. Die Zeit 9.25 Uhr.
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1: Und ich bin Sabine Dahl, ich grüße Sie. Nicht nur die Menschen in Sachsen-Anhalt haben gebannt auf den Wahltag gestern geschaut, auch der Rest Deutschlands ist Zeuge geworden. dass die AfD mit knapp 44% ein Rekordergebnis eingefahren hat. Das ist ein klarer Sieg. Die zweitplatzierte CDU kommt auf gut 17%. Aber nun ist die Frage, wie kann sich eine neue Regierung bilden? Reporter Guido Hensch hat den Wahlabend in Magdeburg beobachtet. Hier ist er mit Ergebnissen und ersten Stimmen.
9: Schon als die ersten Zahlen kamen, brach bei der AfD riesiger Jubel aus. Innerhalb von 5 Jahren konnte man die Stimmenanteile mehr als verdoppeln und landet nun bei knapp 44%. Die CDU findet sich dagegen im Tal der Tränen wieder. Der amtierende Ministerpräsident Sven Schulze stürzt mit seiner Partei ab, verliert mehr als die Hälfte der Wähler und kommt nur noch auf rund 17%.
10: Das ist Demokratie. Und die Menschen haben damit auch ein Zeichen gesetzt. Und es gilt jetzt für diejenigen, die im Landtag Verantwortung tragen, aber auch darüber hinaus über Sachsen-Anhalt, dass man damit umgeht und dass man dieses Zeichen auch erkennt.
9: Wie schon in den letzten Jahren werden insgesamt 6 Parteien im Magdeburger Landtag vertreten sein. Neben der SPD, den Grünen und den Linken, die alle um die 9 Prozentpunkte sammeln konnten, hat das BSW erstmals in Sachsen-Anhalt die 5-Prozent-Hürde genommen und ersetzt die aktuell noch mitregierende FDP. Das Wahlvolk bleibt aber gespalten.
11: Ich denke mal, dass das nicht schlecht ist.
12: Erstaunlich, wie stark die AfD tatsächlich geworden ist.
13: Ich habe mich auf Schlimmes gefasst gemacht, aber ich bin trotzdem schockiert.
14: Erstmal eine schwierige Regierungsbildung wird, denke ich, ne?
15: Also ich habe mit der Prognose total gerechnet, weil viele Leute unzufrieden sind. Und sie denken alle, wenn sie AfD wählen, wird es besser.
16: Sollen sie beweisen, was sie drauf haben?
17: Das ist eine Partei wie jede andere.
18: Also ich weiß nicht, was jetzt passiert.
9: Theoretisch ist bei der Regierungsbildung noch einiges möglich, praktisch aber doch nicht allzu viel. Fakt ist, ganz allein kommt die AfD nur auf 39 von 83 Sitzen im Landtag. Zu wenig, um die eigene Politik konsequent durchzusetzen. Entsprechend offen gab sich deshalb Spitzenkandidat Ulrich Siegmund.
19: Ich möchte als Demokrat selbstverständlich auch nach dieser Wahl im Sinne eines Regierungsauftrages die Hand ausstrecken, ob es denn andere Kräfte geben mag, Fraktionen oder Abgeordnete, die mit uns gemeinsam die grundsätzlichen Probleme in diesem Land lösen möchten. Vor allem das Thema der Migration, die verrückte Energiepolitik, das sind die Grundprobleme dieser Zeit, die müssen wir in den Griff bekommen. Wenn es diese Kräfte nicht gibt, kann ich keine Regierung bilden.
9: Einzig das BSW könnte wohl der AfD die Hand reichen, obwohl das auch dessen Spitzenkandidatin Claudia Wittig nicht ganz so deutlich sagen wollte.
20: Wir haben ja von Anfang an gesagt, dass wir immer in der Sache entscheiden werden, mit wem wir für spezifische Projekte zusammenarbeiten möchten. Und es gibt natürlich Projekte, die wir uns mit der AfD sehr gut vorstellen können zu machen. Die Energiepreisproblematik ist in Sachsen-Anhalt ein Riesenthema. Dafür ist nicht zuletzt auch die AfD wahrscheinlich gewählt worden. Das ist bei uns auch ein sehr wichtiger Punkt. Das kann man mit der AfD zusammen machen. Es gibt andere Punkte, wo wir eher nicht so große Schnittmengen sehen.
9: AfD-Chefin Alice Weidel meinte dagegen schon gestern Abend, natürlich sei ein Regierungsszenario mit dem BSW für die AfD sehr interessant. Sollten sich beide einig werden, würde es auch nicht mehr für ein großes Bündnis aller anderen Parteien reichen. Dafür scheint die Führungsrolle der CDU aber ohnehin zu geschwächt. Sven Schulze sieht sich sogar Rücktrittsforderungen aus dem eigenen Lager ausgesetzt. Bis zum 30. Tag nach der Wahl, das wäre der 6. Oktober, muss laut Landesverfassung der neue Landtag zusammenkommen. Dann enden offiziell die Amtszeiten der Ministerpräsidenten und seiner Minister. Sie müssen aber definitiv noch so lange weitermachen, bis eine neue Regierung gewählt ist. Eine Frist, bis wann das passieren muss, gibt es aber nicht.
1: Aus Magdeburg war das Reporter Guido Hensch. Und auch in Brandenburg wurde die Wahl gestern Abend von Politikerinnen und Politikern sehr aufmerksam beobachtet. Auch hier ist in Umfragen die AfD stärkste Partei und erhofft sich jetzt Rückenwind aus dem Nachbarland Sachsen-Anhalt. Aus Potsdam, Martin Adam.
2: Sachsen-Anhalt, das werde eine Blaupause für Brandenburg, hieß es schon vor der Wahl von der Brandenburger AfD. Am Sonntagabend meldet sich AfD-Landeschef René Springer bei X von der Wahlparty in Magdeburg und bestätigt genau das. Der AfD-Sieg in Sachsen-Anhalt sei historisch und er soll sich in Brandenburg wiederholen.
21: Wir nehmen das, was wir hier erlebt haben, die Erfahrungen mit nach Brandenburg. 2029 sind in Brandenburg Landtagswahlen und dann werden wir exakt das machen, was hier vorgearbeitet und vorgelebt wurde. Wir werden uns unser Land zurückholen.
2: Man könne seine Partei nicht weiter ausgrenzen, erklärt Springer und Richtung BSW. Die AfD sei zu einer Zusammenarbeit auch ohne feste Koalition bereit. Wenn das BSW den Einzug in den Magdeburger Landtag schafft, sagt Brandenburgs BSW-Vorsitzende Friederike Bender, dann weite sich die, Zitat, Achse der politischen Vernunft aus. Und das gern auch im Bund mit der AfD.
22: Wir wollen mit wechselnden Mehrheiten hier arbeiten in Sachsen-Anhalt. Zum Beispiel natürlich auch mit der AfD, wenn es darum geht, diese unsägliche, dumme Energiepolitik endlich anzugehen. Ein Ende der Sanktionen gegen Russland zum Beispiel. Und da suchen wir natürlich den politischen Partner, mit dem das jeweils umzusetzen ist.
2: Kein guter Abend war das, findet dagegen CDU-Generalsekretär Julian Brüning. Nur wie es weitergeht, da will
0: will er sich genauso wenig festlegen wie Sachsen-Anhalts CDU-Spitzenkandidat Sven Schulze. Eine Zusammenarbeit mit der Linken gegen die AfD sieht Brüning aber nicht.
4: Wir haben der CDU mal gesagt, dass wir Extreme nicht in Regierungsverantwortung heben. Das geht in beide Seiten. Und die Gremien der CDU Sachsen-Anhalt werden darüber beraten.
0: Die Linke habe sich mit der Wahl im Osten stabilisiert, sagt die Vorsitzende des Brandenburger Landesverbands Katharina Slanina. Sie kann sich eine Regierungsbeteiligung in Magdeburg vorstellen.
17: Wir sind gesprächsoffen, aber uns gibt es nur mit unserem Wahlprogramm und mit unseren Punkten, die wir nach vorne bringen, und zwar soziale Politik für die Menschen in der Bundesrepublik.
0: Auch die Grünen mit deutlichen Zugewinnen am Sonntagabend werben für eine Zusammenarbeit gegen die AfD. Man dürfe die als rechtsextrem eingestufte Partei auch nicht nur mal zum Probieren an die Macht lassen. Sie halte, was sie verspreche, und das bedeute Ausgrenzung für viele Menschen in Sachsen-Anhalt, sagt der Landesvorsitzende Clemens Rostock. Nur kommt die Strategie, alle demokratischen Parteien gegen die AfD, mit einem hohen Preis, stellt SPD-Generalsekretär Kurt Fischer fest.
23: Uns ging es darum, möglichst die Menschen davon zu überzeugen, nicht AfD zu wählen und eben eine Mehrheit auf der demokratischen Seite zu gewinnen. Und da ging es ziemlich wenig in diesem Wahlkampf ehrlicherweise um Inhalte, sondern eben um diese Grundhaltung.
0: Die SPD immerhin, anders als frühe Umfragen vorhergesagt hatten, wieder in den Landtag einziehen lässt. Das sei schon ein Erfolg, wenn auch ein bitterer.
1: Martin Adam mit Reaktionen aus Brandenburg auf das Wahlergebnis in Sachsen-Anhalt. Es ist 9.32 Uhr, 2 Minuten nach 9:30. Einen guten Morgen wünsche ich. Ein anderes wichtiges Thema, der Hackerangriff auf das Land Berlin. Am Freitag ist das Ultimatum der Erpresser verstrichen und kurz danach haben die Cyberkriminellen ein erstes Datenpaket veröffentlicht. Und es geht weiter, berichtet RBB-Landespolitik-Reporterin Sabine Müller.
24: In der Nacht von Samstag auf Sonntag wurden weitere Daten veröffentlicht. Das teilte die Berliner Senatskanzlei gestern Abend mit. Die Pressemitteilung war kurz, gerade mal 5 Sätze, verschickte der Senat um 18.20 Uhr. In der neuen Veröffentlichung der Angreifer auf das Landesnetz Berlin seien unter anderem Zugangsdaten enthalten, heißt es darin. Deshalb habe die zuständige Senatsverwaltung für Stadtentwicklung, Bauen und Wohnen am Sonntag ihre bisherigen Maßnahmen nochmal überprüft und vorsorglich in Teilen nachgeschärft. Das kann laut Senatskanzlei kurzfristig zu Einschränkungen bei der Arbeit führen, denn offenbar sind nicht alle sogenannten Fachverfahren verfügbar, die die Mitarbeitenden brauchen. Alle Nutzerinnen und Nutzer würden darüber informiert, heißt es. Auf dpa-Anfrage sagte eine Senatssprecherin, Auswirkungen seien auch für Bürgerinnen und Bürger möglich. Ein Fachverfahren ist zum Beispiel das Beantragen und Bewilligen von Wohngeld. Bei der Frage, wie nach dem Hackerangriff am besten vorgegangen werden soll, gibt es Differenzen zwischen Senat und Bezirken. So lehnt es der Bezirk Lichtenberg ab, das von der Senatskanzlei engagierte US-Unternehmen CrowdStrike auf die Server des Bezirks zu lassen. Das geht aus einem internen Schreiben hervor, das dem RBB seit Samstag vorliegt. Die US-amerikanische Firma soll die landeseigene IT auf Schäden, Spuren und mögliche Hinterlassenschaften der Hackergruppe Resida untersuchen, um die Systeme wieder nutzbar zu machen. Der Bezirk Lichtenberg aber teilte der Senatskanzlei mit, dass man große Bedenken bei CrowdStrike habe. Deren Software würde im Bezirk nahezu unbegrenzten Zugriff auf sämtliche Daten erlangen, auch personenbezogene, heißt es, und wäre wohl nie wieder zu entfernen. Die Software sei zudem in der Lage, sämtliche Arbeitsgeräte zu überwachen und damit auch die Dienstkräfte der Verwaltung. Dabei würden auch dienstliche Daten erfasst und abgeleitet, heißt es in dem Schreiben des Bezirks. In anderen Bezirken habe dies zu teils schweren Störungen bei Fachverfahren, Diensten und Programmen geführt. Lichtenberg sieht deshalb ein erhebliches Risiko, was die Arbeitsfähigkeit des Bezirksamts angeht. Außerdem führt der Bezirk an, seine eigenen Systeme bereits geprüft und keine Hinweise darauf gefunden zu haben, dass die Hacker auch dort aktiv waren. Lichtenberg nutzt nach eigenen Angaben das Produkt einer Konkurrenzfirma von CrowdStrike, um sich gegen IT-Angriffe zu schützen.
1: Der Beitrag von Sabine Müller, 9.34 Uhr.
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1: Ein deutscher Raketenbauer hat einen wichtigen Meilenstein geschafft. ESA Aerospace hat erstmals eine eigene Rakete erfolgreich in den Orbit geschickt. Die Spectrum ist am Sonnabendabend vom norwegischen Weltraumbahnhof Andøya gestartet und hat dann 5 Satelliten ausgesetzt. Was das für die deutsche und europäische Raumfahrt bedeutet, das kann ich jetzt besprechen mit Wirtschaftsreporter Eftemis Angeloudis. Guten Morgen, lieber Eftemis.
26: Guten Morgen, Sabine.
1: Für ESA Aerospace ist der Start der Durchbruch. Warum?
26: Ja,
3: weil Deutschland damit erstmals einen eigenen privaten Raketenanbieter hat, der eine Rakete erfolgreich in eine Erdumlaufbahn gebracht hat. Die Spektrum hat rund 7 Minuten nach dem Start den Orbit erreicht und anschließend, wie du gesagt hast, 5 Satelliten ausgesetzt. Das klingt jetzt erstmal etwas technisch, ist aber industriepolitisch ziemlich bedeutend, denn bisher hatten wir in Europa vor allem staatlich geprägte Raumfahrtprogramme. Jetzt zeigt eben ein erst 2018 gegründetes Unternehmen, also ein Startup, dass es eine Rakete in den Orbit bringen kann, aber auch, dass es einen Markt für die europäische Raumfahrt gibt.
1: Nun war das ein Start mit Hindernissen. Woran liegt es, dass es immer wieder Verzögerungen gegeben hat?
3: Ja, es gab viele technische Probleme, schlechtes Wetter und Sicherheitsfragen. Und einmal war tatsächlich ein Fischerboot das Problem.
1: Was?
3: Ja, das war im März. Ein Fischer, ein norwegischer Fischer, war versehentlich in die maritime Sicherheitszone gefahren und eingedrungen. Der Countdown wurde deshalb um 15 Minuten verschoben. In dieser Zeit erwärmte sich aber der Treibstoff stärker und die Rakete konnte in diesem Startfenster nicht mehr abheben. Und das zeigt eben nicht ganz gut, wie viele Dinge bei so einem Raketenstart gleichzeitig funktionieren müssen.
1: Und sag mal, was bedeutet dieser Erfolg für Deutschland und Europa? Du hast das ja eben schon kurz angetippt, gerade mit Blick auf die Abhängigkeit von den US-amerikanischen Anbietern.
3: Mhm. Europa bekommt damit einen weiteren eigenen Zugang zum Weltraum. Und das ist strategisch wichtig, weil Startplätze erstmal sehr knapp sind und Europa bislang stark auf Anbieter aus den USA angewiesen ist. Vor allem SpaceX von Elon Musk, den kennen wir ja. Es geht dabei nicht nur um Forschung oder Telekommunikation. Satelliten werden auch für die Erdbeobachtung, für die Navigation und eben zunehmend auch für die Verteidigung benötigt. Und dort entsteht ein wachsender Markt und Europa bekommt dafür einen privaten Anbieter.
1: ESA Aerospace ist, wie gesagt, ein Startup aus Bayern. Aber, habe ich gelesen, Berlin und Potsdam sind auch mit dabei.
3: Das sind sie. Die TU Berlin war mit einem kleinen CubeSat beteiligt, also einem Mini-Satelliten. Der soll neue Software testen, mit der Satelliten besser vor Cyberangriffen höher geschützt werden können. Und aus Potsdam kamen ultraleichte, flexible Solarzellen von der Universität Potsdam. Die werden erst im Orbit entfaltet und dort unter realen Bedingungen getestet. Die Rakete kommt also aus Bayern, gestartet wird in Norwegen und wichtige Technologie kommt auch aus Berlin und Brandenburg.
1: Also ein echt europäisches Projekt. Vielen Dank, Eftimis Angeloudis, über diesen Raketenstart am Wochenende in Norwegen. Das Wetter in Berlin und Brandenburg. 10 bis 12 Grad in Berlin. Frankfurt, Oder und Cottbus melden 9 Grad heute Morgen. Heute wird es nochmal richtig sommerlich. 21 bis 25 Grad. Nee, sehen Sie, ich habe mich eben gezögert. Stimmt nicht. Frankfurt, Oder und Cottbus haben bereits 12 Grad. Jetzt kommt hier die Aktualisierung. Also 12 Grad in Frankfurt, Oder und Cottbus. Es werden bis 25 Grad heute. Mal Wolken, mal Sonne. Und es weht ein überwiegend schwacher Südwind.
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1: Die top aktuellen Meldungen, die hat bestimmt Matthias Wetzel.
5: Auf jeden Fall. A10, westlicher Berliner Ring Richtung Dreieck Havelland zwischen Großkreuz und Vöben. Stockender Verkehr an einer Baustelle. Stadtverkehr Berlin. Stockender Verkehr weiterhin auf der A100 Richtung Wedding zwischen Oberlandstraße und Kreuz Schöneberg. Richtung Treptow zwischen Detmolder und Alboinstraße. Außerdem stadteinwärts auf der A103 vor der Ausfahrt Sachsendamm und auf der A115 vor dem Kreuz Zehlendorf. A113 stadteinwärts Höhe Spätstraße ist die rechte Spur gesperrt. Dort ist ein Fahrzeug liegen geblieben. Stockender Verkehr deshalb ab Stubenrauchstraße. Immer noch in Berlin zahlreiche Ampeln ausgefallen. Unter anderem ist deshalb im Tiergartentunnel Richtung Reinickendorf die Ausfahrt Invalidenstraße gesperrt. Neukölln, die Panierstraße ist bis morgen zwischen Pflüger und Framstraße in beiden Richtungen gesperrt wegen eines Kraneinsatzes. Fenpfuhl nach einer Gashavarie in der Storkower Straße. Gleich hinter der Möllendorfstraße in Richtung Prenzlauer Berg ist die Fahrbahn bis Mitte des Monats gesperrt. Weißensee, die Falkenberger Straße ist zwischen Trierer und Wittlicher Straße nach einem Wasserrohrbruch gesperrt.
1: 9:39 Uhr. Einen schönen guten Morgen wünsche ich.
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1: Sabine Dahl für Sie im Studio. Herzlich willkommen. An Montagen nach einer Wahl sage ich immer, das heute ist der Tag der Floristen, weil ja in den Bundeszentralen die Parteien die Wahlsieger empfangen und dann dicke Blumensträuße verteilt werden. Obwohl, also bei der AfD wird es sicher blumig. Die Nachrichten.
6: Nach dem Wahlsieg der AfD in Sachsen-Anhalt will die Partei das Gespräch mit anderen Parteien suchen. Das hat der Chef der Bundes-AfD, Chrupalla, im rbb24-Inforadio gesagt. Ergebnis von Gesprächen müsse nicht unbedingt eine Koalition sein. Es könne auch darum gehen, dass andere Parteien eine AfD-Minderheitsregierung dulden. Er hoffe, dass die anderen Parteien Anträge einer AfD-Regierung unterstützen, wenn sie den Interessen der Bürger dienten, so der AfD-Chef. Er setze hier auf die Vernunft aller Abgeordneten. Die anderen Parteien lehnen eine Koalition mit der AfD in Sachsen-Anhalt ab. Das BSW hat allerdings angedeutet, in Sachfragen mit der AfD zusammenzuarbeiten. Die SPD-Vizevorsitzende im Bund Köpping hat nach der Wahl in Sachsen-Anhalt Konsequenzen in der Bundespolitik gefordert. Viele der Wähler der AfD hätten sich gegen die Politik der Bundesregierung gerichtet, sagte sie im rbb24-Inforadio. Reformen sollten gemacht werden, so Köpping, aber die Menschen empfinden sie als Sparvorschläge. Die CDU-Vizevorsitzende im Bund Breher sagte im rbb24-Inforadio, Deutschland brauche die geplanten Reformen, um fit für die Zukunft zu werden. Die Reformpakete hätten längst geschnürt sein müssen, so Breher.
7: Wir haben über Jahre über unsere Verhältnisse gelebt in unserem Land und müssen unser Land an die neuen Gegebenheiten, die wir international sehen, anpassen. Wir brauchen glasklare Reformen, und zwar in vielen Bereichen, damit die Menschen erkennen, dass wir gemeinsam, nur wenn wir da durchkommen, dann auch tatsächlich eine Zukunftsperspektive für unsere Wirtschaft, für unsere Arbeitskräfte, für einen sozialen Wohlstand auch in unserem Land haben.
6: Die CDU-Vizevorsitzende im Bund, Silvia Breher. In Sachsen-Anhalt zeichnet sich nach der Wahl eine schwierige Regierungsbildung ab. Der AfD von Spitzenkandidat Siegmund fehlen 3 Mandate zur absoluten Mehrheit im Landtag. Für ein Bündnis ohne die AfD müssten sich die übrigen 5 Parteien zusammenschließen. Aus Magdeburg, Guido Hensch.
8: Nun geht es für Siegmund darum, neue Mitstreiter für seine Politik zu finden, allerdings ohne sich verbiegen zu müssen, wie er heute früh in einem Interview noch einmal unterstrich. Dafür sieht er 2 Möglichkeiten. Eine wäre die Koalition mit dem BSW, Siegmund setzt aber eher auf Überläufer aus anderen Parteien, insbesondere der CDU. Da bleibt jetzt abzuwarten, ob die oft zitierte Brandmauer nicht vielleicht doch löchrig wird. Das BSW hat unterdessen noch einmal wiederholt, sich bei der Wahl zum Ministerpräsidenten im 3. Wahlgang enthalten zu wollen. Dann könnte es zu einer Pattsituation kommen. Ulrich Siegmund schließt deshalb auch Neuwahlen nicht gänzlich aus und er schob nach. Dann haben wir eben beim nächsten Mal 50%.
6: Die Berliner Polizei ermittelt, wie es zu dem Brand in einem Umspannwerk im Bezirk Mitte gekommen ist. Laut einem Sprecher geht es um die Frage, ob es sich um einen Defekt oder eine Straftat handelt. Das Feuer sei um 3 Uhr nachts ausgebrochen und habe einen Teil des Geländes beschädigt. Laut Polizei hat außerdem ein Fahrzeug auf einer Baustelle auf dem Gelände des Umspannwerkes gebrannt. Die Stromversorgung soll nicht beeinträchtigt gewesen sein. In Potsdam können Bürgerinnen und Bürger mitentscheiden, wo die Stadt künftig sparen und wie sie mehr Geld einnehmen soll. Für 2027/28 stehen ab heute 40 Vorschläge zur Auswahl. Unter den Sparvorschlägen sind zum Beispiel höhere Parkgebühren und teurere Anwohnerparkausweise. Außerdem wird vorgeschlagen, den Fuhrpark der Stadt zu verkleinern oder die Verwaltung zwischen Weihnachten und Neujahr bis auf Notdienste zu schließen. Bis 8. November kann online abgestimmt werden. Die 20 Vorschläge mit der größten Unterstützung werden anschließend den Stadtverordneten vorgelegt. In Berlin-Neukölln ist in der Nacht ein Mann erschossen worden. Die Tat passierte nach Angaben der Polizei in der Sonnenallee. Das Opfer starb trotz Wiederbelebungsversuchen noch auf dem Gehweg. Die mutmaßlichen Täter sind geflüchtet. Am Flughafen Miami im US-Bundesstaat Florida sind bei einem Unfall mit einem Frachtflugzeug mindestens 5 Menschen ums Leben gekommen. 5 weitere wurden nach Angaben der örtlichen Behörden verletzt. Die Maschine des Online-Händlers Amazon ist aus bislang ungeklärten Gründen bei der Landung über die Rollbahn hinausgeschossen, hat mehrere Fahrzeuge gerammt und dann Feuer gefangen. Der Flughafen wurde nach dem Zwischenfall zeitweise gesperrt. Die US-Luftfahrtbehörde kündigte an, den Vorfall zu untersuchen. Soweit die Nachrichten, weitere Meldungen aus Berlin und Brandenburg auf rbb24.de. Das Wetter. Heute teils sonnig, meist aber wolkig. Die Schauerneigung bleibt dennoch gering bei maximal 22 Grad. Aktuell in Berlin-Kreuzberg 15 Grad, in Buch 14, in Templin 16, in Guben 12 Grad. Morgen wieder mal Sonne, mal Wolken mit einzelnen Schauern bei bis zu 27 Grad. Die Zeit 9:45 Uhr.
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1: Sabine Dahl im Studio, einen schönen guten Morgen. In knapp 2 Wochen wählen die Berliner und Berlinerinnen ein neues Abgeordnetenhaus. Unklar, wie es da ausgeht. Gleich 5 Parteien liegen mehr oder weniger gleich auf, bei 20% beziehungsweise darunter. Daran sieht man sehr unterschiedliche Menschen, sehr unterschiedliche Blicke auf die Stadt. Was passiert, wenn Menschen ihre Perspektive einfach mal tauschen? Erhöht das das Verständnis füreinander? Das wollen wir in dieser Woche erfahren in unserer Reihe Mein Berlin, Dein Berlin. Heute geht es um den Verkehr in der Stadt. Und dafür haben wir eine Radfahrerin und einen Autofahrer zusammengebracht. Zuerst ist Bauunternehmer David Sittner für uns auf das Lastenrad gewechselt, begleitet von RBB-Reporterin Dörte Naht.
10: Taschen.
11: Hallo,
10: David Sittner.
11: David Sittner ist im großen Elektro-SUV vorgefahren. Den Fahrradhelm unterm Arm, kurze Hose, Oberhemd, die Haare trägt er kurz rasiert.
10: Ich soll Lastenrad fahren. Ich bin noch nie Lastenfahrrad gefahren. Ich weiß nicht, ob es anders ist.
11: Caroline Lorberg erwartet ihn vor ihrer Wohnung im Wrangelkiez in Berlin-Kreuzberg. Gerade ist sie mit dem Rennrad vom Krankenhaus in Lichtenberg gekommen. Da arbeitet sie als Ärztin. Auf ihrem Kopf noch der Helm mit kurzem Schirm und vielen Aufklebern. Auf einem steht I don't car. Ein Wortspiel, aber vor allem der Hinweis, sie ist Radfahrerin und zwar mit Überzeugung.
12: Weil es schneller ist, weil es einfacher ist, weil es weniger kostet, weil es mich fit hält.
11: Und dass es besser ist für Umwelt und Klima, war dann noch ein Grund mehr, dass sie mit ihrer Familie das Auto im letzten Jahr abgeschafft hat. Sie empfindet das als Entlastung. Ganz anders bei David Sittner. Der ist Maurermeister, hat eine eigene Firma mit 7 Gesellen und fährt viel Auto.
10: Ich fahre auch gerne Auto, ja. Also in Berlin nicht immer gerne. Ne? Hier und da ist das schon Geduldsprobe, aber ja, ich fahre auch gerne Auto, ja.
11: Heute fährt er also das Elektrolastenrad, das bei den Lorbergs das Auto ersetzt. Caroline Lorberg hat 3 Kinder. Hinten auf der großen Sitzbank, auf dem Gepäckträger, hätten 2 von ihnen Platz.
10: Sehr spannend, auf jeden Fall. Also weit auseinander können ja unsere Lebensphilosophien gar nicht liegen. Das ist total super. Mal in einem Leben woanders hin, jawohl.
11: Also aufsteigen und los.
13: Bitte. Also hier schaltet man.
10: Mir ist auch gespannt.
11: Erst geht's durch ruhige Wohnstraßen.
13: Also ich finde, es lässt sich relativ gut wie ein normales Fahrrad fahren. Und damit fahren wir auch richtig raus, ne? Also
10: ach echt, ja?
13: Durch den Wald.
10: Cool.
11: Weiter über den verkehrsberuhigten Lausitzer Platz.
10: Ja, hier haben wir Polla, genau.
11: Die findet David Sittner gar nicht gut, hat er schon erzählt. Nerven, wenn man mit dem Auto zur Baustelle muss. Auf der Skalitzer Straße wird's dann schon trubeliger und der Fahrradweg auf dem Bürgersteig ist ganz schön uneben.
10: Schön asphaltiert ist schöner.
11: 2 Fußgänger latschen auf den Radweg.
13: Vorsicht, Vorsicht.
11: Und wenig später kreuzen plötzlich 2 Jugendliche auf einem E-Roller.
10: Ja, ja, nur so schnell, die hörst du nicht.
11: Vor dem Schlesischen Tor stehen die Autos Schlange.
13: Also hier, das ist doch so ein Klassiker, ne? Da denke ich mir dann oft, ey, einfach so dran vorbeifahren an diesen ganzen Autoschlangen, die da so stehen. Und ich so, tschüssi, ich bin gleich da.
10: Ja, das stimmt.
11: David Sittner kennt die Gegend, auch die Oberbaumbrücke.
10: Aber als Autofahrer meide ich mittlerweile hier die Brücke, weil die eben immer steht. Aber es ist natürlich hier ein Radweg jetzt, war, der ist natürlich der Wahnsinn, ne? Da macht's dann Spaß.
11: Breit ist der Radweg und von der Fahrbahn abgetrennt durch eine niedrige Betonbarriere. Auch eine Art Poller. Das sieht dann Richtung Frankfurter Tor wieder ganz anders aus. Deutlich schmaler ist der da, ohne Trennung zu den Autos.
10: Ja, und LKWs, wenn die so nah dran sind, die tun eben erstmal nichts, aber es ist natürlich schon irgendwie so ein bisschen, wo du denkst, oh, unwohl ist er da schon, ne? Holger, mal schwitzen hier, geht der Berg hoch. Boah, Fatih, ey.
11: An den großen Kreuzungen stehen viele Fußgänger, andere Radfahrer und eine Menge Autos. Mal parkt ein Transporter auf dem Radweg, an anderer Stelle schreien sich 2 an der Ampel an.
10: Voll, viele Menschen.
11: Zurück im Wrangelkiez steigt David Sittner dann wieder vom Rad. Er hat zwar auf der Fahrt bemerkt, wie angenehm der abgetrennte, breite Radweg ist. Pollern kann aber immer noch nichts abgewinnen.
10: Also diese Trennung halte ich für sehr fraglich, ob die immer so notwendig sind und ob sie dem Straßenraum wirklich helfen. Weil ich glaube, auch für Radfahrer sind Poller, wenn er mal irgendwas aus dem Gleichgewicht kommt, echt gefährlich.
11: Die breiten Radwege, die findet er nicht nur auf dem Fahrrad eine gute Idee.
10: Grundsätzlich, ein breiter Radweg heißt für mich als Autofahrer, dass der Radfahrer weiter weg ist. Wir werden uns damit arrangieren müssen, dass jeder seinen Platz braucht. Die Frage ist, wie man es aufteilt und wie man wem was zukommen lässt.
11: Caroline Lorberg sagt, weniger für die Autos, das würde allen helfen. Mal sehen, ob sich das ändert, wenn sie den Transporter von David Sittner durch die Stadt steuert.
1: Und genau das hat sich Reporterin Dörte Naht auch angesehen. Jetzt fährt also umgekehrt Radfahrerin Caroline Lorberg mit dem Handwerkertransporter von David Sittner.
11: Ganz im Norden Pankows in Französisch Buchholz steht der weiße Transporter mit der Aufschrift Baugeschäft Sittner in einer Wohnstraße.
14: Wow, da muss ich mich jetzt gleich reinsetzen und losfahren.
11: Caroline Lorberg ist auf ihrem Rennrad hergefahren, 15 Kilometer von dem Krankenhaus, in dem sie als Ärztin arbeitet.
14: Ja, ich hoffe, ich bring's heile wieder zurück. Das wird jetzt eine kleine Herausforderung sein.
11: Maurermeister David Sittner kennt sie schon von ihrer gemeinsamen Radtour gestern in Kreuzberg. Jetzt stehen sie vor dem Einfamilienhaus der Sittners neben dem Transporter.
15: Ich habe nochmal gesaugt und abgewischt alles, dass sie nicht weiß aussteigen.
11: Denn in einem Maurerbetrieb fällt viel weißer Staub an. Das sieht man im Laderaum. Da stapeln sich Papiersäcke mit Mörtel und Zement, weiße Steine und was man sonst noch so braucht auf der Baustelle. Sehr schwere Dinge, die keiner weit tragen will. Deswegen auch so wichtig, nah an der Baustelle zu parken. Einer der 7 Gesellen des Betriebs fährt den Wagen sonst. Jetzt Caroline Lorberg.
14: Kann ich euch eine Adresse eingeben?
15: Ja, Teglerstraße.
11: Eine aktuelle Baustelle in Wedding. Fahrzeit laut Navi 31 Minuten. David Sittner steigt hinterm Transporter in sein Auto, ein großer blauer Elektro-SUV.
15: Ja, man muss auch mal flexibel sein. Dann stehst du im Wedding, dann ruft der Kollege in Spandau an, ey, kannst du doch noch mal vorbeikommen?
11: 25.000 Kilometer fährt er im Jahr durch die Stadt, erzählt er. Und klar, manchmal ist er auch genervt.
15: Die Verpolarisierung macht es uns auch ziemlich schwer. Wir haben Baustellen, die liegen 3 Häuser auseinander, da fahren wir am ganzen Karree, weil da die Poller stehen. Und dann steht man schon mal an der Straße und zurück ist eine Emmannstraße und dann ist da noch eine Fahrradstraße. Und na, man muss sich dann halt zurechtfummeln.
11: Die Poller. Caroline Lorberg findet sie gut. Sie sagt, die sorgen für Sicherheit. Erste Herausforderung ist die enge Straße mit Gegenverkehr.
14: So, da kommt mir jemand entgegen. Ah, sehr gut aus, abgewürgt.
11: Okay, ein bisschen hakelt es am Anfang, aber dann läuft's und Caroline Lorberg gibt zwischendurch auch mal ordentlich Gas.
15: Ich glaube, Sie sind jetzt schon um die Ecke rum, ich stehe noch an der Ampel, aber das passt schon.
14: Ja, ich nehme immer die orangen Ampeln mit, sorry.
15: Alles gut.
11: Sie brauchen trotzdem viel länger als die anvisierten 31 Minuten, auch weil sich vor den Ampeln immer wieder Staus bilden. Mit dem Fahrrad wäre das anders.
14: Allein im Auto sitzen, das sind genau diese langen Stauschlangen, in die ich immer vorbeifahre und denke so, gefühlt jeder Zweite bräuchte eigentlich nicht in seinem Auto zu sitzen.
11: Caroline Lorberg findet das Konzept einer autoarmen Innenstadt ganz gut, erzählt sie, und erntet Widerspruch aus dem anderen Auto.
15: Also für uns ist es mit der Innenstadt ohne Auto nicht denkbar.
14: Ich wusste das, ich habe drauf gewartet.
15: Nee, aber mal im Ernst jetzt, da fängt schon dabei an, dass meine Frau gestern das Fahrrad geschoben hätte. Die wäre nicht weiter Fahrrad gefahren, weil die Angst hat. Vor anderen Radfahrern, vor den Fußgängern und sowie vor den Autos.
11: Deswegen, sagt Caroline Lorberg, mehr Sicherheit für Radfahrer, auch durch Poller. Auf der Wollangstraße muss sie dann abbremsen, weil eine Radfahrerin mit Kind auf der Straße fährt.
14: So, warum nimmt die Fahrradfahrerin bitte jetzt nicht den Fahrradweg? Na, jetzt rege ich mich auf über Fahrradfahrer. So weit ist schon gekommen.
11: Kurz vorm Ziel werden die Straßen wieder enger. An einer Kreuzung schreien sich ein Autofahrer und ein Rollerfahrer an. An der nächsten stürzt ein Radfahrer, weil sich seine Tasche verhakt. Es ist viel los. Und vor der Baustelle...
14: Holla, ich sehe Poller.
11: Das macht ihr das Rangieren schwerer. Dass Handwerker wie David Sittner und seine Mitarbeiter hier direkt in der Einfahrt parken, dafür hat Caroline Lorberg sowieso Verständnis, dass Poller ein Problem sein können. Das versteht sie jetzt ein bisschen besser.
14: Na, und ich glaube, wir liegen ja auch nicht ganz so weit auseinander, wie man vielleicht anfänglich annehmen könnte.
15: Die Interessen liegen näher beieinander, als man denken sollte, bei so verschiedenen Lebensmodellen.
14: Na, das heißt, so weniger Verkehr wäre für alle Teilnehmer gut. Auch für die, die darauf angewiesen sind.
15: Das stimmt schon, ja. Wir haben ein Platzproblem in Berlin. Für alle Beteiligten ist es schwierig, ne?
1: Das ist das Fazit von David Sittner und Caroline Lorberg. Reporterin Dörte Naht hat die beiden beim Rollentausch begleitet. Und dann hat sie sich heute Morgen an eine vielbefahrene Kreuzung gestellt, um das alles nochmal politisch einzuordnen. Wo hat sie da genau gestanden?
16: Vom östlichen Ende der Oberbaumbrücke, also an der Grenze der Stadtteile Kreuzberg und Friedrichshain. Hier bin ich auch mit David Sittner und Caroline Lorberg vorbeigefahren. Das liegt nämlich auf dem Arbeitsweg der Ärztin Caroline Lorberg. Und der Bauunternehmer David Sittner hat den ja ausprobiert auf dem Lastenrad mit mir hinten auf dem Gepäckträger. Hier sind tatsächlich wirklich viele Autos. Es sind viele Fußgänger. Die U-Bahn fährt hier, die Tram hält da hinten. Reisebus biegt hier gerade ab. Also es ist viel, viel los. Das stresst auch die Radfahrerin Caroline Lorberg, die hier ja jeden Tag lang fährt. Und so hat sie mir das gesagt.
14: Gibt schon wieder wie
12: voll die Stadt ist und wie eng alles ist und wie alle sozusagen um ihren Platz kämpfen. Und das ist ein bisschen egal, ob das jetzt Autofahrer, Fahrradfahrer oder Fußgänger sind.
16: Ich habe Thorsten Gabriel bei mir aus unserer landespolitischen Redaktion. Wir wollen so ein paar Sachen, die wir da bei den Fahrten erlebt haben, politisch einordnen. Thorsten, welche Rolle spielt denn die Verkehrspolitik im Wahlkampf?
9: Ja, sie spielt eine Rolle, weil das ein Dauerbrenner-Thema in der Stadt ist, im Grunde seit Jahren. Wir wissen auch aus Umfragen, das halten die Menschen für eines der drängendsten Probleme. Ein bisschen verdrängt worden von der inneren Sicherheit. Aber insofern, ja, es spielt auch in diesem Wahlkampf, man sieht es an den Plakaten, eine Rolle.
16: Was hier an der Oberbaumbrücke auffällt, ist der relativ breite Radweg, abgetrennt von der Spur der Autos mit so einer niedrigen Betonschwelle. Da guckt David Sittner, der Autofahrer, sonst eben aus dem Auto drauf, jetzt mit dem Lastenrad. Das hat ihn ziemlich begeistert.
10: Aber es ist natürlich hier ein Radweg jetzt war, der ist natürlich der Wahnsinn. Ne? Also da macht es dann Spaß.
16: Da macht's Spaß. Thorsten, der Radwegeausbau, wie positionieren sich die Parteien da?
9: Naja, da haben wir diese klassische Blockbildung, kann man sagen. Also wir haben auf der einen Seite SPD, Grüne und Linke, die das durchaus forcieren wollen. Die Grünen sagen auch, wir brauchen die Radwege, die sicheren Radwege an allen Hauptverkehrsstraßen. Und dann haben wir auf der anderen Seite CDU und AfD, die da zurückhaltender sind. Also keiner sagt, wir brauchen keine neuen Radwege. Die CDU sagt auch, spricht dann davon von bedarfsgerecht und will eher sanieren statt neu bauen, dem Priorität geben. Bei der AfD nennt sich das mit Augenmaß. Aber so gliedert sich das in etwa.
16: Der Radweg ist hier eben mit dieser Betonschwelle von der Fahrbahn der Autos abgetrennt. Trennung durch Poller oder Ähnliches. Das empfindet die Radfahrerin Caroline Lorberg, mit der ich unterwegs war, als Schutz. Der Autofahrer und Maurermeister David Sittner, dem sind die tatsächlich eher ein Dorn im Auge.
15: Die Verpolarisierung macht es uns auch ziemlich schwer. Wir haben Baustellen, die liegen drei Häuser auseinander. Da fahren wir jetzt zu Carré, weil da die Poller stehen.
16: Gibt ja auch Wahlplakate, auf denen die Poller thematisiert werden. Also ein Aufreger auch in der Politik?
9: Für einige Parteien auf jeden Fall. Also die CDU hat das ganz offensiv im Wahlprogramm, wenn ich mal zitiere. Wir stoppen den Poller-Irrsinn und streichen die Gelder für immer mehr Poller- und Kiezblocks. Da stehen natürlich dagegen dann die Linken und die Grünen, die das ja eher als Beruhigungsmaßnahme nach vorne stellen. Die AfD will es auch reduzieren. Bei der BSW ist man auch nicht so begeistert von Kiezblocks. Die SPD geht da so einen Sonderweg. Die sagt, wir unterstützen Initiativen der AnwohnerInnen und wirken auf Navigationsanbieter ein, um Durchgangsverkehr zu vermeiden. Also sie schummeln sich um das Thema so ein bisschen drumherum.
1: Reporterin Dörte Naht mit dem landespolitischen Korrespondenten Thorsten Gabriel im Gespräch. Mein Berlin, dein Berlin. Das war heute der Rollentausch zwischen Fahrradfahrerin und Transporterfahrer.
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1: Und schon sind wir wieder beim Wetter in Berlin und Brandenburg. 14, 15 Grad in Berlin, Frankfurt oder 13 Grad, Cottbus 14 Grad heute Morgen. Wird heute noch mal richtig sommerlich. 21 bis 25 Grad, mal Wolken, mal Sonne. Und es weht ein überwiegend schwacher Wind aus Süden. Und morgen dann sind sogar noch mal bis zu 30 Grad dran.
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1: Matthias Wetzel startet in Brandenburg.
19: Auf der A10 östlicher Berliner Ring Richtung Dreieck Spreeau zwischen Hohenschönhausen und Marzahn ist die rechte Spur gesperrt. Dort steht ein defekter LKW. Stadtverkehr Berlin. Länger dauert es momentan auf der A100 Richtung Wedding zwischen Oberlandstraße und Kreuz Schöneberg und zwischen Schmargendorf und Dreieck Funkturm. Auf der A100 Richtung Treptow zwischen Detmolder und Albuinstraße. Stadteinwärts auf der A103 vor der Ausfahrt Sachsendamm. Und auf der A115 vor dem Kreuz Zehlendorf. Stadtweit immer noch zahlreiche Ampeln ausgefallen. In Berlin deshalb unter anderem im Tiergartentunnel Richtung Reinickendorf die Ausfahrt Invalidenstraße gesperrt. Westend wegen der IFA. Auf dem Messegelände unterm Funkturm ist es auf den umliegenden Straßen ziemlich voll. Wenn möglich, bitte die öffentlichen Verkehrsmittel nutzen. Fanpfuhl. Nach einer Gashavarie ist die Storkower Straße gleich hinter der Müllendorfstraße Richtung Prenzlauer Berg bis Mitte des Monats gesperrt und Neukölln-Panierstraße bis morgen zwischen Pflüger und Framstraße in beiden Richtungen gesperrt. Grund ist ein Kraneinsatz.
1: 10 Uhr am Montagmorgen. Einen guten Morgen wünsche ich.
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1: Mit Sabine Dahl. Fulminanter Wahlsieg der AfD, krachende Niederlage der CDU. Wir arbeiten noch immer die Wahl in Sachsen-Anhalt nach. Bekommt Deutschland jetzt den ersten AfD-Ministerpräsidenten oder die erste Fünf-Parteien-Regierung? Wir wissen es noch nicht. Matthias Wetzel hat die Nachrichten.
19: Nach dem Wahlsieg der AfD in Sachsen-Anhalt will die Partei das Gespräch mit den anderen Parteien suchen. Das hat der Chef der Bundes-AfD Chrupalla im RBB 24 Inforadio gesagt. Ergebnis von Gesprächen müsse nicht unbedingt eine Koalition sein. Es könne auch darum gehen, dass andere Parteien eine AfD-Minderheitsregierung dulden. Er hoffe, dass die anderen Parteien Anträge einer AfD-Regierung unterstützen, wenn sie den Interessen der Bürger dienten, so der AfD-Chef. Er setze hier auf die Vernunft aller Abgeordneten. Die anderen Parteien lehnen eine Koalition mit der AfD in Sachsen-Anhalt ab. Das BSW hat allerdings angedeutet, in Sachfragen mit der AfD zusammenzuarbeiten. Die SPD-Vize-Vorsitzende im Bund Köpping hat im RBB 24 Inforadio Konsequenzen in der Bundespolitik gefordert. Viele der Wähler der AfD hätten sich gegen die Politik der Bundesregierung gerichtet. In Berlin müsse man hinhören, wo die Probleme der Bürgerinnen und Bürger seien. Als Beispiele nannte Köpping die geplante Abschaffung der sogenannten Rente mit 63 und die hohen Spritpreise. Die bewegten die Menschen täglich an der Tankstelle. Da müsse gehandelt werden.
2: Wir haben eine ganze Menge Reformen vor uns. Und da ist mir eben wichtig, als auch Vertreterin der Länder, dass wir tatsächlich hinhören, wo die Probleme und Sorgen der Bürgerinnen und Bürger liegen, weil die Länder das sehr klar adressieren. Reformen sollen gemacht werden, aber das, was die Menschen empfinden, sind Sparvorschläge. Und die gehen im Wesentlichen zulasten der Menschen. Und da müssen wir korrigieren. Und das hat die SPD-Spitze gestern auch schon in den ersten Interviews angekündigt.
19: Die SPD-Vizevorsitzende im Bund, Petra Köpping. Vertreter der jüdischen Gemeinschaft haben besorgt auf den Wahlsieg der AfD reagiert. Der Präsident des Zentralrats der Juden, Schuster, äußerte sich so wörtlich persönlich entsetzt, dass eine als gesichert rechtsextremistisch eingestufte Partei in einem deutschen Bundesland nur knapp von der Alleinregierung entfernt sei. Die Präsidentin des Internationalen Auschwitz-Komitees Umlauf sagte, das Wahlergebnis mache Holocaust-Überlebenden Angst. Sie zog Parallelen zum Aufstieg der NSDAP in den frühen 1930er Jahren. Der Digitalverband Bitkom warnte vor negativen Folgen für die Wirtschaft durch das Wahlergebnis. Unternehmen investierten dort, wo sie gute Bedingungen vorfinden und Fachkräfte aus dem In- und Ausland willkommen seien. Bei 9 israelischen Luftangriffen im Süden Libanons sind nach offiziellen Angaben mindestens 11 Menschen getötet worden. Unter den Opfern seien auch Kinder und Sanitäter, teilte eine staatliche libanesische Nachrichtenagentur mit. Die israelische Armee äußerte sich bislang nicht dazu. In den vergangenen Wochen hat Israel seine Luftangriffe auf den Süden des Libanons verstärkt. Ziel sind Stellungen der Hisbollah-Miliz, die mit dem Iran verbündet ist. In Potsdam können Bürgerinnen und Bürger mitentscheiden, wo die Stadt künftig sparen und wie sie mehr Geld einnehmen soll. Für 2027/28 stehen ab heute 40 Vorschläge zur Auswahl. Jeweils zur Hälfte geht es um Sparen und um Ausgaben. Ricardo Westphal, RBB 24.
4: Unter den Sparvorschlägen sind zum Beispiel höhere Parkgebühren und teurere Anwohnerparkausweise. Auch die Anzahl der Straßen, in denen man ein Parkticket ziehen muss, könnte ausgeweitet werden. Außerdem wird vorgeschlagen, den Fuhrpark der Stadt zu verkleinern oder die Verwaltung zwischen Weihnachten und Neujahr bis auf Notdienste zu schließen. Diskutiert wird auch, ob die Stadt ihren Zuschuss für die Biosphäre senken und dafür die Eintrittspreise erhöhen sollte. Bis zum 8. November können Potsdamer für ihre Favoriten online abstimmen. Die 20 Vorschläge mit der größten Unterstützung werden anschließend den Stadtverordneten vorgelegt.
19: Die Berliner Polizei ermittelt, wie es zum Brand in einem Umspannwerk im Bezirk Mitte gekommen ist. Laut einem Sprecher geht es um die Frage, ob es sich um einen Defekt oder eine Straftat handelt.
0: Das Feuer sei um 3 Uhr nachts ausgebrochen und habe einen Teil des Geländes beschädigt. Laut Polizei hat außerdem ein Fahrzeug auf einer Baustelle auf dem Gelände des Umspannwerkes gebrannt. Die Stromversorgung soll nicht beeinträchtigt gewesen sein, verletzt wurde niemand. In Berlin-Neukölln ist in der Nacht ein Mann erschossen worden. Die Tat passierte nach Angaben der Polizei in der Sonnenallee. Das Opfer starb trotz Wiederbelebungsversuchen noch auf dem Gehweg. Die mutmaßlichen Täter sind geflüchtet, die Hintergründe sind noch unklar. In den vergangenen Monaten hat es in Berlin so viele Gewaltvorfälle mit Schüssen gegeben, dass die Polizei die Sondereinheit Ferrum gegründet hat. Soweit die Nachrichten. 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Das Wetter. Heute teils sonnig, meist aber wolkig. Die Schauerneigung bleibt dennoch gering, maximal 22 Grad. Aktuell in Berlin-Kreuzberg 15 Grad, in Buch 14, in Templin 16, in Guben 12. Morgen wieder mal Sonne, mal Wolken mit einzelnen Schauern bei bis zu 27 Grad. Die Zeit 10.05 Uhr.
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1: Tag 1 nach der Wahl in Sachsen-Anhalt. Die AfD hat mit knapp 44% ein Rekordergebnis eingefahren. Eine Wahl, die nicht nur in Sachsen-Anhalt beachtet wird. Auch im politischen Berlin wurde gestern natürlich gebannt auf den Wahlabend geschaut. Hauptstadtkorrespondent Frank Eichmann fasst die Reaktionen zusammen.
17: Das Wort historisch fiel häufiger am Wahlabend, beinahe

0: abgestimmt, eine sehr, sehr hohe Wahlbeteiligung, so wie wir sie noch nie gesehen haben. Und wir werden jetzt auch als CDU mit diesem Wahlergebnis umgehen.
1: Ebenfalls historisch die knapp 9% für die Grünen. Besser waren sie noch nie in Sachsen-Anhalt. Parteichefin Franziska Brandner blickt dennoch kritisch Richtung Berlin, denn mehrheitlich sah die Wählerschaft in Sachsen-Anhalt sich in einer Denkzettelwahl gegen die Bundesregierung. Brandner fordert,
2: endlich gescheiter und besser ins Handeln zu kommen, eine positive Vision nach vorne gemeinsam aufzustellen, dass wir sagen, das Land kann so viel, wir können dahin kommen, wir können besser werden. Und dafür brauchen wir eben auch eine handwerklich funktionierende Regierung.
1: Union und SPD im Bund vor höchst umstrittenen Reformen, etwa bei Pflege und Rente. SPD-Generalsekretär Tim Klüssendorf freut sich also am Abend über den dritten Platz in Sachsen-Anhalt mit über 9% der Stimmen, merkt dann aber selbstkritisch an,
3: wenn wir wollen, dass wir Akzeptanz dafür bekommen, dann geht's nur mit den Menschen und nicht gegen sie. Und deswegen ist es ganz wichtig, dass wir eben klug analysieren, welche Botschaften senden wir eigentlich aus? Haben wir eigentlich wirklich ein Versprechen gemacht davon, dass die Veränderungen, die wir jetzt machen, am Ende wirklich zu einer besseren Zukunft führen?
1: In Sachsen-Anhalt heißt die offene Frage jetzt, wie lässt sich eine Regierung bilden? Die AfD will das trotz fehlender absoluter Mehrheit versuchen, sagt am Abend Co-Parteichef Tino Chrupalla. Dafür braucht es einen Partner. Für die CDU wäre ein Zusammengehen mit der AfD keine Option, stellt Generalsekretärin Franziska Hoppermann nochmal klar.
4: Die AfD ist eine rechtsextreme Partei. Sie will raus aus dem Euro. Sie arbeitet mit Russland eng zusammen. Sie will ein völlig anderes Gesellschaftsmodell. Wir werden mit denen nicht zusammenarbeiten.
1: Und auch mit der Linken nicht. Auch hier gilt für die CDU ein Unvereinbarkeitsbeschluss. Die Linke kam auf knapp 9% und nun fragt sich, wie soll eine Mehrheit für einen Ministerpräsidenten zustande kommen? Alle müssten die CDU unterstützen, SPD, Grüne, Linke und das ebenfalls knapp eingezogene BSW. Oder unterstützt die Wagenknecht-Partei doch die AfD? Parteichefin Amira Mohamed Ali.
5: Wir haben vor der Wahl gesagt, dass wir weder Herrn Siegmund noch Herrn Schulz zum Ministerpräsidenten wählen werden. Wir werben für einen dritten Weg, nämlich die Möglichkeit, mit einem überparteilichen Ministerpräsidenten mit wechselnden Mehrheiten unter Einbindung des gesamten Landtags zu regieren.
1: Auch das wäre historisch. In Magdeburg und Berlin nach der Landtagswahl also jede Menge Klärungsbedarf.
6: Frank Eichmann aus dem Hauptstadtstudio und wir hier im RBB24 Inforadio haben heute früh auch schon mit verschiedenen Berliner Bundespolitikern über den Wahlausgang in Sachsen-Anhalt gesprochen. Die wichtigsten Aussagen können Sie nach den nächsten Nachrichten noch einmal hören, also ab 10.25 Uhr. Der AfD-Spitzenkandidat in Sachsen-Anhalt hat ja immer wieder die, wie Herr Siegmund sagt, die verrückte Energiepolitik kritisiert. Damit meint er sicherlich auch die Windparks, ein zentraler Baustein der Energiewende. Schon jetzt drehen sich allein vor den deutschen Küsten mehr als 1700 Windräder. Weitere werden folgen. Da gehört es dazu, dass neben den Vorteilen von Windrädern für unsere Energiegewinnung auch deren Nachteile debattiert werden. Eine Studie des Helmholtz-Zentrums liefert neuen Stoff für die Debatte um eine Frage, die seit Jahren immer wieder auftaucht. Beeinflussen Windparks, wie viel Regen fällt? Dazu Margareta Holzreiter aus der ARD-Klimaredaktion.
7: Am Helmholtz-Zentrum Herion in der Nähe von Hamburg wird zu den drei Themen Klima, Küste und Technologie geforscht. Ganz passend also, dass es dort Wissenschaftlerinnen und Wissenschaftler gibt, die sich damit beschäftigen, wie sich Offshore-Windparks auf Küstenregionen auswirken. Eine von ihnen ist die Leiterin des Instituts für Küstensysteme, Corinna Schrumm.
8: Wir haben gesehen, dass der Niederschlag sich verändern wird als Antwort auf den Ausbau der Offshore-Windenergie.
7: Der Grund: Windräder entziehen dem Wind Energie und verlangsamen ihn. Das verändert die Verdunstung und führt zu Luftwirbeln, bei welchen sich Luftschichten mit unterschiedlichen Temperaturen vermischen können. Unter bestimmten Bedingungen regnen Wolken dann über Windparks ab und hinter Windparks bleibt weniger Niederschlag übrig. Ein Ergebnis der aktuellen Studie: Gäbe es auf der Nordsee Windparks mit über 600 Gigawatt Gesamtleistung, so könnte in manchen Küstenregionen Deutschlands und Dänemarks bis zu 15% weniger Regen fallen. Also Wasser auf die Mühlen von Windkraftgegnern, die in Debatten immer wieder auf Zusammenhänge zwischen Windparks und Dürren abzielen? Nein, denn Deutschland und 8 weitere Länder haben 2023 vereinbart, dass es auf der Nordsee bis Mitte des Jahrhunderts Windparks mit 300 Gigawatt Gesamtleistung geben soll. Also gerade mal die Hälfte des Wertes, den die Studie zugrunde legt. Warum wurde dann in der Studie aber mit einer so extrem hohen Anzahl an Windrädern gerechnet?
8: Wir haben alle Flächen, die im Moment untersucht werden und potenziell zur Verfügung stünden, in einem Modell mit einer mittleren Installation berücksichtigt.

0: dann kommt man über 600 Gigawatt, die da installiert werden. Also es ist wirklich extrem.
1: Sich auch die unwahrscheinlichen Maximalszenarien anzusehen, hält Corinna Schrumm für sinnvoll. Auch weil politische Pläne sich wandeln können. Aber was bedeutet das jetzt für den aktuell realistischen Windparkausbau? Dazu lassen sich aus der Studie keine direkten Schlüsse ziehen. Denn die Studie betrachtet für das Jahr 2050 eben nur das Maximalszenario, aber nicht den tatsächlich geplanten Ausbau. Das ist auch deshalb schwierig, weil nicht feststeht, wo auf den ausgewiesenen Flächen am Ende tatsächlich Windparks entstehen und wie diese dann aufgebaut sein werden. Trotzdem arbeitet das Forschungsteam von Corinna Schrumm an einer Folgestudie, bei der mit einem realistischen möglichen Ausbauszenario gerechnet werden soll. Und dann kommt noch erschwerend hinzu, dass es grundsätzlich komplex ist, künftige Niederschlagsmengen vorherzusagen. Ob durch Offshore-Windparks langfristige und relevante Veränderungen regionaler Niederschlagsmuster entstehen, bedarf deshalb laut dem Deutschen Wetterdienst noch weiterer wissenschaftlicher Studien. Corinna Schrumm hofft deshalb, dass auch andere Forschungsinstitute mit eigenen Modellen zu dem Thema forschen. Denn ihre Studie bringt zwar neuen Wind in die Debatte, kann aber alleine nicht für endgültige Klarheit an den Nordseeküsten sorgen.
2: ARD-Klimareporterin Margareta Holzreiter war das. 10.12 Uhr. Ganz anderes Thema jetzt. Stolz wie Oskar sind Hobbygärtner ja oft auf das, was der Garten so abwirft. Und manchmal, da fühlt sich ein Gemüse so wohl, dass es einfach nicht aufhört zu wachsen. Und genau für dieses Riesengemüse war am vergangenen Wochenende der Spargel- und Erlebnishof Kleistow in Potsdam-Mittelmark der Mittelpunkt der Erde. Da hat die deutsche Wiegemeisterschaft stattgefunden. Mit Kohlrabi, Zwiebeln, Tomaten und natürlich Zucchini. RBB24-Reporterin Magdalena Bienert hat sich die besten Tipps der Züchter in Kleistow verraten lassen.
3: Ich habe keine Geheimnisse.
4: Na, warum wächst das bei Ihnen so gut? Gut zusprechen, beim Mondschein nochmal streicheln.
3: Wer dran glaubt, soll es machen. Ja, ich mach's nicht.
5: Mal gut zureden und Musik spielen und so alles.
4: Was hört denn Ihre Zucchini am liebsten?
5: Am besten AC/DC.
6: Na gut, ganz so ernst gemeint ist das wohl nicht. Aber Liebe zum Gemüse muss schon da sein, denn der Aufwand ist nicht ohne, sagt auch Andi Strauß aus der Gemeinde Wusterwitz.
7: Wir züchten aus den Kern und nach den Eisheiligen am 10. Mai werden sie bei uns ausgepflanzt. Und dann ist die Arbeit nicht so intensiv. Ab Juni ungefähr 3 Stunden am Tag, nur für die Kürbisse und die Zucchinis.
6: Rund 900 Liter sind in seine Riesenzucchini geflossen, mit der er und seine Frau die diesjährigen Riesengemüse-Wiegemeisterschaften gewonnen haben.
8: Die werde ich auch nicht hochheben und zeigen. Ich bin ja mehr wie meine Frau. Platz 1 geht an Andi Strauß mit 63,87 Kilo.
6: Andi Strauß hatte auch schon mal die viertschwerste Zucchini.
7: Der Welt, vier Schwerste. Da ist man denn stolz, ja, ganz toll.
6: Der schwerste Kohlrabi in Kleistow wiegt über 14 Kilo, die schwerste rote Beete fast 10. Und manche Hobbyzüchter reisen von weit an. Eine Tomate mit knapp 2 Kilo hatte die längste Anreise.
8: Wo kommst du her?
9: Ich komme aus Tuttlingen, das ist in der Nähe vom Bodensee.
6: Bis zum Ende der Kürbisausstellung Mitte November bleibt auch das Riesengemüse Teil davon und kann bestaunt werden.
10: Der Wahnsinn,
11: unvorstellbar.
10: Wirklich.
11: Also ich hätte niemals gedacht, dass ein Zucchini so groß sein kann. Ne?
2: Ja. Oder die 10 Kilo rote Beete. Nun gut, Riesengemüse auf dem Spargelhof in Kleistow. Reporterin Magdalena Bienert war dort.
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2: In Deutschland verdrängt der Fußball alle anderen Sportarten im übertragenen Sinne an den Rand des Spielfeldes. Da geht der Blick für andere Disziplinen schon mal verloren. Und das passiert auch unserem Kolumnisten Thomas Kroh. Der hat die Roboter-Weltmeisterschaft in China verpasst. Bedauerlicherweise, wie er in seiner Rubrik draufgehalten zugibt.
13: Alter Schalter, was für ein Hightech-Spektakel. Da springt dir der Quantenchip von der Platine. Die Robobiester sind inzwischen schneller als der schnellste Mensch. 9,39 Sekunden über 100 Meter. Da würde selbst Weltrekordler Usain Bolt hinterherhecheln, wie unser einst dem 49er Bus an der Haltestelle Haus des Rundfunks. Und aus dem Stand springen die Androiden 2,88 Meter hoch. Bei der ersten WM vor einem Jahr ging die Goldmedaille noch für 95 Zentimeter weg. Eine Steigerung um fast 2 Meter. Also wenn da kein Doping im Spiel ist, dann fresse ich einen USB-Stick. Inzwischen boxen die Maschinenmenschen auch. Der sprichwörtliche Schlag in die Magengrube. Denn was passiert, wenn sich die Cyborgs selbstständig machen, wie im Film Terminator? Weglaufen kannst du nicht mehr und dich verstecken auch nicht. Die hüpfen locker über jede Buchsbaumhecke. Und wenn sie dich kriegen, dann gibt's mit der Eisenpratze auf die Glocke. Da passt der Kampfname Dr. Iron Fist von Ex-Champion Vitali Klitschko in der Tat wie die Faust aufs Auge. Noch können wir über die putzigen Kerle lachen. Die Sprintroboter beispielsweise sind offenbar noch nicht in der Lage, bei Höchstgeschwindigkeit abrupt abzubremsen. Deshalb krachen sie volle Lotte gegen eine große Matte, die hinter dem Ziel als Prellbock aufgestellt ist. Sehr lustig. Und wenn die Batterie alle ist, dann fliegt der Roadrunner auf der Tatanbahn nicht etwa aus der Kurve. Nein, dann bricht er in selbiger zusammen und bleibt dort liegen. Aber wenn er als Erster über die Ziellinie stürmt, dann fängt er an zu klatschen. Ich dachte, das hätten die chinesischen Entwickler so programmiert, als Zeichen asiatischer Höflichkeit, was weiß ich, Irrtum. Laut KI handelt es sich um eine technische Notwendigkeit für Balance und Fahrstabilität. Egal, es sieht putzig aus. Wie auch die Tanzeinlagen während der Eröffnungszeremonie, bei denen Roboter mit echten Menschen eine Chorusline bildeten. Aber es würde mich auch nicht wundern, wenn es sich bei den Hupfdohlen, die wie echte Menschen aussahen, in Wahrheit um twistende Avatare gehandelt hat. Gruselig waren allerdings die Bilder vom Einmarsch der Mannschaften. 1:1 wie aus einem Star-Wars-Film. Bataillone von Kampfdroiden. Von wegen, es war einmal vor langer Zeit in einer weit, weit entfernten Galaxie.
2: Draufgehalten von Thomas Koh.
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2: Hat Jens Lehmann für uns.
18: A10 östlicher Berliner Ring Richtung Dreieck Spreeau zwischen Hohenschönhausen und Marzahn ist die rechte Spur gesperrt. Hier steht ein defekter LKW. A10 westlicher Berliner Ring Richtung Dreieck Havelland zwischen Großkreuz und Vöben gibt stockenden Verkehr an einer Baustelle. Sie brauchen ungefähr 10 Minuten länger. Wir kommen zum Stadtverkehr Berlin. Länger dauert es momentan auf der A100 Richtung Wedding zwischen Oberlandstraße und Kreuz Schöneberg sowie zwischen Schmargendorf und dem Dreieck Funkturm. Auf der A100 Richtung Treptow zwischen Detmolder und Alboinstraße sowie stadteinwärts auf der 103 und der 115. Stadtweit sind immer noch zahlreiche Ampeln ausgefallen. Deshalb ist unter anderem im Tiergartentunnel Richtung Dreinickendorf die Ausfahrt Invalidenstraße gesperrt. Westend wegen der IFA auf dem Messegelände unterm Funkturm ist es auf den umliegenden Straßen recht voll. Vor allem auf der Jaffee-Straße und dem Messedamm, wenn möglich, bitte die öffentlichen Verkehrsmittel nutzen. 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
2: 10:19 Uhr.
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2: Mit Sabine Dahl. CDU-Chef Friedrich Merz war einst angetreten als Kanzler, um die AfD zu halbieren. Jetzt hat sie sich in Sachsen-Anhalt verdoppelt und halbiert hat sich die CDU. Was heißt das alles für Land und Bund? Unser großes Thema heute früh und damit beginnt auch Jens Lehmann. Die Nachrichten.
18: Der AfD-Bundesvorsitzende Chrupalla hat die anderen Parteien im neuen Landtag in Sachsen-Anhalt zu Gesprächen mit seiner Partei aufgerufen. Chrupalla sagte im RBB 24 Inforadio, Ergebnis müsse nicht unbedingt eine Koalition sein. Möglich sei auch, dass eine AfD-Minderheitsregierung geduldet werde. Matthias Wetzel, RBB 24.
19: Chrupalla sagte weiter, er setze auf die Vernunft der Abgeordneten und hoffe, dass sie Anträge einer AfD-Regierung unterstützen, wenn sie den Interessen der Bürger dienten. Das BSW hat bereits angedeutet, in Sachfragen mit der AfD zusammenzuarbeiten. Die anderen Parteien lehnen das ab. Die SPD-Vizevorsitzende im Bund Köpping forderte nach der Landtagswahl Konsequenzen in der Bundespolitik. Sie sagte auch im RBB 24 Inforadio, die Probleme der Bürgerinnen und Bürger lägen zum Beispiel bei Spritpreisen oder den geplanten Gesetzesvorhaben für Rente, Pflege und Gesundheit. Die Vizechefin der Bundes-CDU Breer sagte im rbb24-Inforadio, Deutschland brauche die geplanten Reformen. Nur so habe man eine Perspektive für die Wirtschaft, die Arbeitskräfte und für sozialen Wohlstand.
18: Angesichts der Mehrheitsverhältnisse im sachsen-anhaltinischen Landtag zeichnet sich eine schwierige Regierungsbildung ab. Der AfD mit ihrem Spitzenkandidaten Siegmund fehlen 3 Mandate zur absoluten Mehrheit der Sitze. Für ein Bündnis ohne AfD müssten sich alle 5 übrigen Fraktionen zusammenschließen, was als unwahrscheinlich gilt. Siegmund erhebt den Anspruch, die nächste Regierung zu bilden und äußert sich jetzt, anders als im Wahlkampf, offen für Gespräche mit anderen Parteien. Diese schließen aber eine Koalition mit der AfD aus. Nur das BSW kann sich eine punktuelle Zusammenarbeit vorstellen. Die Berliner Parteien haben knapp 2 Wochen vor der Abgeordnetenhauswahl unterschiedlich auf die Wahl in Sachsen-Anhalt reagiert. Die meisten äußerten Sorge, die AfD reagierte erfreut. Sabine Müller, rbb24 Landespolitik.
20: Für AfD-Chefin Brinker ist das Ergebnis der Beweis dafür, dass viele Menschen eine grundsätzliche politische Wende wollten. Das spüre die Partei auch im Wahlkampf für die Abgeordnetenhauswahl in 2 Wochen. Dagegen spricht SPD-Spitzenkandidat Krach von einer Katastrophe und CDU-Generalsekretär Krieger von einer Zäsur für ganz Deutschland, weil eine gesichert rechtsextreme Partei so deutlich vorne liege. Während Krieger betont, nur eine starke CDU sei das Bollwerk gegen die AfD, sehen Grüne und Linke sich als beste Alternative. Die Grünen seien das Gegenmodell zur AfD, sagt deren Spitzenkandidat Graf. Linken Spitzenkandidatin Ereb erklärt, sie sei die Antwort auf Sachsen-Anhalt.
18: In Potsdam können Bürgerinnen und Bürger mitentscheiden, wo die Stadt künftig sparen und wie sie mehr Geld einnehmen soll. Für 2027/28 stehen ab heute 40 Vorschläge zur Auswahl. Unter den Sparvorschlägen sind zum Beispiel höhere Parkgebühren und teurere Anwohnerparkausweise. Außerdem wird vorgeschlagen, den Fuhrpark der Stadt zu verkleinern oder die Verwaltung zwischen Weihnachten und Neujahr bis auf Notdienste zu schließen. Bis zum 8. November kann online abgestimmt werden. Die 20 Vorschläge mit der größten Unterstützung werden anschließend den Stadtverordneten vorgelegt. In Berlin-Neukölln ist in der Nacht ein Mann erschossen worden. Die Tat passierte nach Angaben der Polizei in der Sonnenallee. Das Opfer starb trotz Wiederbelebungsversuchen noch auf dem Gehweg. Die mutmaßlichen Täter sind geflüchtet, die Hintergründe sind noch unklar. In den vergangenen Monaten hat es in Berlin so viele Gewaltvorfälle mit Schüssen gegeben, dass die Polizei die Sondereinheit Ferrum gegründet hat. In Indonesien führt der Vulkanausbruch vom Freitag weiter zu Behinderungen im Flugverkehr. 8 Flughäfen in dem Land bleiben mindestens bis heute Abend geschlossen, darunter auch Standorte für internationale Verbindungen. Übers Wochenende sind bereits hunderte Flüge ausgefallen, zehntausende Menschen hängen fest. Laut Verkehrsministerium ist nicht abzusehen, wann sich diese Situation verbessert. Die Vulkanüberwachungsbehörde warnte dementsprechend vor weiteren Vulkanausbrüchen. Die Anwohner wurden dazu aufgerufen, im Freien Masken zu tragen. Schulen sollen auf Online-Unterricht umstellen. Und soweit die Nachrichten. 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Das Wetter. Heute ist es teils sonnig, meist aber wolkig. Die Schauerneigung bleibt dennoch gering, bei maximal 25 Grad. Aktuell haben wir in Berlin-Kreuzberg 15 Grad, in Buch 14, in Templin 16 und in Guben 12 Grad. Morgen dann wieder teils Sonne, teils Wolken, mit einzelnen Schauern bei bis zu 27 Grad. Die Zeit, es ist 10.25 Uhr.
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2: Mit Sabine Dahl im Studio. Guten Morgen. Die Landtagswahl in Sachsen-Anhalt hat die AfD mit fast 44% gestern als stärkste Kraft gewonnen. Nur wird sie regieren? Die absolute Mehrheit hat die AfD nicht bekommen. Die Partei will deshalb Gespräche mit den anderen Parteien suchen oder, wie Bundeschef Tino Chrupalla heute Morgen im RBB 24 Inforadio gesagt hat, es kann auch darum gehen, dass die anderen eine AfD-Minderheitsregierung dulden. Die AfD feiert also erstmal, kann ganz entspannt Gespräche führen. Die CDU hingegen abgestürzt. Nicht einmal 18% der Stimmen konnte sie noch holen. Die SPD bleibt stabil auf niedrigem Niveau. 9,3% bei der Wahl in Sachsen-Anhalt. Inforadio-Moderatorin Angela Ulrich hat heute Morgen mit Petra Köpping gesprochen. Sie ist eine der SPD-Vizevorsitzenden im Bund und auch SPD-Sozialministerin und Vizeregierungschefin in Sachsen. Erste Frage an Sie, ob es wohl doch geht, eine Regierung mit CDU und allen anderen gegen die AfD zu bilden?
0: kommt jetzt darauf an, wie tatsächlich die einzelnen Gespräche verlaufen, sowohl bei dem Mitte-Links-Bündnis, auch was die Forderung der AfD jetzt betreffen, das muss man ganz klar sagen. Und wir haben es ja bei der AfD in Sachsen-Anhalt ja eben nicht mit einer ganz normalen Partei zu tun, sondern mit einer Partei, die wir auch in Sachsen und in Thüringen als rechtsextreme Partei eingeordnet ist. Das ist, glaube ich, ein wesentlicher Unterschied.
21: Aber das hat immerhin nicht abgeschreckt, die vielen, vielen Menschen in Sachsen-Anhalt zu wählen. Und es ist ja eine riesen Wahlbeteiligung. Die ist nach oben geschnellt, ist aber dann de facto vor allen Dingen der AfD zugute gekommen.
0: Absolut. Und deswegen müssen wir sehen, dass wir vor allen Dingen in Berlin, denn viele der Wählerinnen und Wähler, die AfD gewählt haben, die haben sich auch gegen die Politik in Berlin gerichtet. Das muss man ganz klar sagen. Und wir haben ja schwere Zeiten in Berlin. Wir haben eine ganze Menge Reformen vor uns. Und da ist mir eben wichtig, als auch Vertreterin der Länder, dass wir tatsächlich hinhören, wo die Probleme und Sorgen der Bürgerinnen und Bürger liegen, weil die Länder das sehr klar adressieren. Reformen sollen gemacht werden, aber das, was die Menschen empfinden, sind Sparvorschläge. Und die gehen im Wesentlichen zu Lasten der Menschen. Und da müssen wir dran, da müssen wir korrigieren. Und das hat die SPD-Spitze gestern auch schon in den ersten Interviews angekündigt.
2: Sagt Petra Köpping von der SPD. Bleibt abzuwarten, wie es weitergeht in Sachsen-Anhalt nach der Landtagswahl. Für eine AfD-Alleinregierung reicht es nicht. Es fehlen aber auch nur 3 Stimmen. Und darüber hat sich Angela Ulrich heute Morgen mit Silvia Breher unterhalten. Sie ist Vizeparteichefin der Bundes-CDU. Wie groß ist die Sorge von Frau Breher, dass diese 3 fehlenden Stimmen für AfD-Mann Ulrich Siegmund aus der CDU in Sachsen-Anhalt kommen?
22: Ich gehe tatsächlich davon aus, dass jede und jeder sich der Verantwortung bewusst ist und gerade die Kolleginnen und Kollegen im Landtag genau wissen, was Herr Ulrich machen möchte, was sein Versprechen war, seine Wahlversprechen. Und dass sie schon aus diesem Grunde sehr geschlossen zusammenhalten werden.
21: Aber was passiert mit CDUlern in Sachsen-Anhalt, die womöglich sagen, so viele wollten ja die AfD, wir müssen das ermöglichen, müssen mit ihnen kooperieren, in welcher Form auch immer, vielleicht auch nur einzelne Sachfragen dann nachher zu unterstützen einer Minderheitenregierung, wird der Bund da irgendwie einschreiten?
22: Ja, soweit sind wir nicht. Wir sind jetzt gerade am Tag nach der Wahl und auch in Sachsen-Anhalt werden die Gespräche auch in der neuen Fraktion dann in diesen Tagen geführt. Und dann werden wir auch mit den, also nicht wir hier in Berlin, sondern natürlich Sven Schulze, natürlich die Partei, natürlich die Fraktion dort vor Ort miteinander sprechen und dann auch ein Gefühl für die Menschen dort bekommen.
21: Ich erinnere mich an eine frühere CDU-Parteichefin, Annegret Kramp-Karrenbauer. Die ist mal nach Osten gereist, als es so aussah und eben auch kooperiert werden sollte und wurde und wollte da ein Machtwort sprechen. Sowas hat Friedrich Merz nicht vor.
22: Wie gesagt, wir sind jetzt gerade am Morgen nach der Wahl, nach einer schweren Nacht oder einem schweren Abend und einem Wahlergebnis, was wirklich Sorgen macht, kann man doch auch so deutlich sagen, was auch was mit mir macht, mit uns macht. Und insofern ist das tatsächlich einfach noch ein Blick in die Zukunft.
21: Und wenn Sie sagen, das macht was mit Ihnen, auch mit uns als CDU-Bundespartei, das ist ja jetzt schon ein bisschen her, gut, das war Nacht zwischendrin, aber es kommt auch nicht ganz überraschend, was da passiert ist. Dieser Denkzettel ja auch erklärtermaßen für Friedrich Merz, haben auch viele gesagt, dass Bundespolitik da eine Rolle spielt. Was will denn die Bundes-CDU jetzt konkret anders machen?
22: Also zunächst mal haben wir heute unsere Gremiensitzung und werden auch nochmal alle gemeinsam das Ergebnis besprechen. Aber natürlich ist das nicht nur ein Ergebnis für eine einzelne Person, weder in Sachsen-Anhalt noch in Berlin, sondern es ist eine Reaktion auf die allgemeine Lage, auf die Zeit, in einer Zeit großer Polarisierung, wo die AfD Menschen Dingen verspricht, die sie mit ihrem Programm, mit dem, was sie vorhat, aber niemals erreichen wird. Und ich glaube, die wenigsten, die die AfD wählen, wollen wirklich raus aus dem Euro oder aus dem Schengen oder stellen die Schulpflicht in Frage, sondern sie sind unzufrieden und haben wirklich Zukunftssorgen ob der allgemeinen Lage.
21: Und wenn ich da einhaken darf, ja. Frau Breher, genau deshalb eben hatten wir Petra Köpping, die ist ja auch Vizevorsitzende der Bundes-SPD und selber auch in Sachsen Sozialministerin und die sagt, die Menschen spüren halt oder empfinden die Bundespolitik als Sparpolitik und so ähnlich wird es ja auch bei der Rente jetzt weitergehen, wenn man da Abstriche und Einstriche macht. Werden Sie das jetzt nochmal aufschnüren, die Reformpakete, die da eigentlich geschnürt wurden?
22: Die Reformpakete, die jetzt geschnürt werden, werden müssen, hätten längst geschnürt sein müssen. Wir haben über Jahre über unsere Verhältnisse gelebt in unserem Land und müssen unser Land an die neuen Gegebenheiten, die wir international sehen, anpassen. Wir brauchen glasklare Reformen, und zwar in vielen Bereichen, damit wir zukunftsfit sind und eben nicht mehr die einfachen Antworten reichen, sondern die Menschen erkennen, dass wir gemeinsam, nur wenn wir da durchkommen, dann auch tatsächlich eine Zukunftsperspektive für unsere Wirtschaft, für unsere Arbeitskräfte, für einen sozialen Wohlstand auch in unserem Land haben.
2: Findet Silvia Breher von der Bundes-CDU. Sieht die Linkspartei ganz anders? Sie macht unter anderem die Bundespolitik unter Bundeskanzler Friedrich Merz für den haushohen Wahlsieg der AfD verantwortlich. Am Ende hat sie ihr historisch schlechtes Ergebnis von vor 5 Jahren in Sachsen-Anhalt nochmal unterboten. Nur 8,6% haben für die Linkspartei gestimmt. Darüber habe ich heute Vormittag mit dem Co-Parteichef der Linkspartei im Bund, Luigi Pantisano, gesprochen. Die Linkspartei hat, wenn man die Wählerwanderung betrachtet, auch mehrere tausend Wähler an die AfD abgegeben. Wie will die Linkspartei das künftig verhindern, dass so etwas vor allem im ländlichen Raum passiert?
1: Wichtig ist, dass die Bundesregierung klar jetzt erkennt, dass diese Wahl ein Misstrauensvotum war gegen ihre sogenannte Reformpolitik, weil es ja keine Reformpolitik ist, sondern eine reine Kürzungspolitik. In Sachsen-Anhalt gibt es beispielsweise die Stadt Plauen, dort gibt es ein Straßenbahnunternehmen, ein kommunales seit 150 Jahren. Das muss wahrscheinlich schließen, weil es nicht ausreichend finanziert werden kann. Den Kommunen fehlen Gelder, weil die Einnahmenseite im Staat gekippt ist. Und wir brauchen deswegen unbedingt eine Vermögenssteuer, die den Ländern zugutekommt. Wir brauchen eine Reichensteuer, die das Geld sich da holt, wo es ist, damit wir die Kommunen ausreichend finanzieren können und eben entsprechend die Daseinsvorsorge aufrechterhalten bleibt.
2: Wie geht's denn jetzt weiter in Sachsen-Anhalt? Rein rechnerisch ist eine AfD-BSW-Regierung in Magdeburg möglich oder ein Bündnis von allen Parteien im Landtag außer der AfD, also CDU, SPD, Linke, Grüne, BSW. Steht die Linke dafür zur Verfügung?
1: Wir werden auf keinen Fall zulassen, dass es einen AfD-Ministerpräsidenten gibt mit unseren Stimmen. Und das haben wir vor der Wahl gesagt und das werden wir auch weiter genauso praktizieren in den nächsten Wochen und Monaten. Gleichzeitig stehen wir aber auch nicht bereit dazu, eine AfD-Leitpolitik zu tragen oder eben gerade so weiterzumachen wie die letzten 24 Jahre in Sachsen-Anhalt, wo die CDU ja regiert hat und dafür jetzt die Rechnung bekommen hat.
2: Wenn ich da mal einhaken darf, was kostet es die CDU? Sollte sie bei diesem 5-Parteien-Bündnis mitmachen? Was muss die Ihnen anbieten?
1: Das Leben der Menschen in Sachsen-Anhalt muss wieder bezahlbar werden. Wir müssen uns dafür einsetzen, dass eben die Straßenbahn in Plauen weiter fährt. Wir müssen uns dafür einsetzen, dass die Gesundheitsversorgung aufrechterhalten bleibt, dass Arbeitsplätze erhalten bleiben. All die Dinge, die notwendig sind, warum die CDU eben abgestraft worden ist.
2: Und wenn wir auf die Landtagswahlen in 2 Wochen schauen, was bedeutet das Wahlergebnis für Mecklenburg-Vorpommern und für Berlin?
1: Mit Elif Erhard als unsere Spitzenkandidatin und mögliche nächste regierende Bürgermeisterin gibt es die Möglichkeit eines echten Politikwechsels und einer echten Veränderung. Sie ist die beste Antwort auf die Wahl in Sachsen-Anhalt. Deswegen werden wir jetzt die nächsten 2 Wochen alles ransetzen und nochmal massiv vor Ort sein, mit den Menschen ins Gespräch gehen, um für unsere Politik zu werben.
2: Und Mecklenburg-Vorpommern schon abgeschrieben?
1: Nein, genauso. Wir werden dort ebenfalls vor Ort aktiv sein, ins Gespräch gehen. Wir werden jetzt auswerten nochmal, was wir aus Sachsen-Anhalt eben lernen können, wo wir auch gepunktet haben, sodass wir eben diesen Weg auch in Mecklenburg-Vorpommern gehen können.
2: Luigi Pantisano, Co-Parteichef der Linken, war das. 3 Parteien haben wir jetzt gehört, nämlich SPD, CDU und Linke. Und da gibt es neben der AfD aber noch einen anderen Gewinner dieser Landtagswahl, nämlich die Grünen. Die freuen sich über ihr bestes Ergebnis bisher in dem Bundesland, 8,9%. Grünchef Felix Banaschak haben wir übrigens um kurz nach 15 Uhr hier im Interview.
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2: Noch bis einschließlich morgen findet unter dem Funkturm in der City West in Berlin die Technikmesse IFA statt. Dort wird dieser Tage nicht nur über Fernseher und neue Smartphones gesprochen, auch der eigene Körper wird zum Technikmarkt. Messen, analysieren, optimieren, möglichst lange gesund leben. Der Modebegriff dafür, Longevity. Was es da gibt, was es nützt, das hat sich RBB-Reporter Eftemis Angeloudis angesehen.
3: Der Markt für solche Produkte wächst und gerade jüngere Menschen sind bereit, viel Geld für Gesundheit, Prävention und digitale Messgeräte auszugeben. Ein Unternehmen, das von diesem Trend profitiert, ist der deutsche Traditionskonzern Beurer aus Ulm. Angefangen hat die Firmengeschichte mit Heizkissen und Heizdecken. Heute wachsen vor allem medizinische Diagnostikgeräte, sagt Sebastian Kebbe, Geschäftsführer für Marketing und Vertrieb.
4: Longevity soll ja sagen, ich möchte lange und gesund leben. Und das macht das Ziel natürlich eines gesundheitsbewussten Lebens noch mal viel klarer. Warum mache ich das?
3: Die medizinische Präzision soll Beurer allerdings vom Lifestyle-Hype im Longevity-Markt unterscheiden.
4: Im Blutdruck, trotz allen Angeboten, die es da draußen gibt, lässt sich tatsächlich bis heute nur mit einer Manschette am Arm oder am Handgelenk präzise messen. Natürlich kann einem so ein Wearable eine erste Indikation geben, könnte da ein Problem sein oder auch nicht, aber nicht mit einer medizinischen Präzision, wie wir sie für uns in Anspruch nehmen.
3: Auf Wearables und Selbstvermessung setzt dagegen Withings. Das Unternehmen zeigt auf der IFA eine neue Körperanalysewaage. Sie misst nicht nur das Gewicht, sondern auch Fett und Muskeln in verschiedenen Körperregionen, erklärt Katrina Hörmann.
5: Und mit Bodyscan 2, das ist unsere teuerste Waage auf die Marke und das ist für die Leute, die auf Longevity interessiert sind. Das heißt, du kannst das Fett und die Muskeln in die Ärmel, das Torso und die Beine messen.
3: Und während Longevity vor allem mit medizinisch präziser Vorsorge verbunden wird, wird der Begriff auf der IFA noch weiter gefasst. Bei Therabody geht es um Lifestyle und Beauty. Der Hersteller zeigt unter anderem LED-Masken für das Gesicht. Sie sollen das Hautbild verbessern und Falten reduzieren. Und das kommt bei der Zielgruppe gut an, erklärt Sebastian Hobmeier.
7: Und das spüren wir eben auch ganz stark, diesen Trend. Und deswegen können wir vor allem den Konsumenten, den Jüngeren, aber auch natürlich den Älteren, vor allem den Femininen, Konsumenten ganz gut mit unseren LED-Masken abholen und sehen da extremes Potenzial.
3: Um das zu erreichen, setzt Therabody auf Influencer und bekannte Gesichter.
7: Unser großes Testimonial für die Maske, für die LED-Maske ist Kendall Jenner. Also bekannter Name, auch wahrscheinlich in Deutschland, aber vor allem sehr bekannt in den USA, in diesem Kardashian-Clan.
3: Longevity und Glitzerwelt. Der Wunsch, gesund zu bleiben, ist nicht neu. Neu ist der Name und wie viel Geschäft inzwischen dahinter steckt.
2: Alles Erkenntnisse von der IFA in Berlin von Wirtschaftsreporter Eftimis Angeloudis. Das Wetter in Berlin und Brandenburg. Berlin Adlershof 14 Grad, in Berlin-Kreuzberg 15 Grad, Brandenburg an der Havel meldet 14 Grad und Cottbus ebenfalls 14 Grad. Wahrscheinlich eher Wolken als Sonne heute, aber es bleibt trocken und es werden 25 Grad maximal.
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2: Immer noch die A10, oder, Jens Lehmann?
18: Ja, der östliche Berliner Ring Richtung Dreieck Spreeau zwischen Hohenschönhausen und Marzahn ist die rechte Spur gesperrt. Hier steht immer noch der defekte LKW und das dauert länger. A10 westlicher Berliner Ring Richtung Dreieck Havelland. Zwischen Großkreuz und Vöben haben wir Stau an einer Baustelle. Immer noch 10 Minuten länger hier. Stadtverkehr Berlin auf dem Stadtring A100 dauert das länger in Richtung Wedding zwischen Oberlandstraße und Kreuz Schöneberg, aber auch zwischen Schmargendorf und Dreieck Funkturm und in Richtung Treptow zwischen Jakob-Kaiser-Platz und Kurfürstendamm sowie auf der Ausfahrt am Treptower Park. Stadteinwärts gibt es außerdem Stau auf der A103 vor der Ausfahrt Sachsendamm und auf der A115 vor dem Kreuz Zehlendorf. Stadtweit sind zahlreiche Ampeln ausgefallen. Deshalb ist unter anderem im Tiergartentunnel Richtung Reinickendorf die Ausfahrt Invalidenstraße gesperrt und westend wegen der IFA auf dem Messegelände unterm Funkturm staut das sich aktuell auf der Jaffee-Straße und dem Messedamm. 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
2: 10.39 Uhr. Einen schönen guten Tag wünsche ich.
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2: Sabine Dahles für Sie im Studio. Sachsen-Anhalt hat einen neuen Landtag gewählt, mit der AfD als ganz klar stärkste Kraft. Aber zur absoluten Mehrheit reicht es nicht. Die Regierungsbildung könnte sich also hinziehen. Das ist auch erstes Thema jetzt in den Nachrichten mit Jens Lehmann.
18: Nach dem Wahlsieg der AfD in Sachsen-Anhalt will die Partei das Gespräch mit anderen Parteien suchen. Das hat der Chef der Bundes-AfD, Chrupalla, im RBB 24 Inforadio gesagt. Ergebnis von Gesprächen müsse nicht unbedingt eine Koalition sein. Es könne auch darum gehen, dass andere Parteien eine AfD-Minderheitsregierung dulden. Chrupalla appellierte dabei an die Vernunft aller Landtagsabgeordneten.
6: Am Ende wollen die Menschen, dass es in Sachsen-Anhalt vorangeht, dass es einen Politikwechsel gibt. Das ist die klare Wählerbotschaft auch. Und ich denke, da sollten die anderen Parteien, vor allem die stark verloren haben, wie zum Beispiel in der CDU, sich mal selbst hinterfragen, ob der Kurs der letzten Jahre richtig war. Das hat Sachsen-Anhalt verdient, das hat vor allen Dingen auch Deutschland verdient. Und deshalb sitzen wir auf diese Vernunft.
18: Tino Chrupalla, Co-Chef der Bundes-AfD. Die anderen Parteien lehnen eine Koalition mit der AfD in Sachsen-Anhalt ab. Das BSW hat allerdings angedeutet, in Sachfragen mit der AfD zusammenzuarbeiten. Angesichts der Mehrheitsverhältnisse im sachsen-anhaltischen Landtag zeichnet sich eine schwierige Regierungsbildung ab. Der AfD mit ihrem Spitzenkandidaten Siegmund fehlen 3 Mandate zur absoluten Mehrheit der Sitze. Für ein Bündnis ohne AfD müssten sich alle 5 übrigen Fraktionen zusammenschließen, was aber als unwahrscheinlich gilt. Siegmund erhebt den Anspruch, die nächste Regierung zu bilden und äußert sich jetzt, anders als im Wahlkampf, offen für Gespräche mit anderen Parteien. Diese schließen aber eine Koalition mit der AfD aus. Nur das BSW kann sich eine punktuelle Zusammenarbeit vorstellen. Politiker aus Berlin und Brandenburg haben unterschiedlich auf das Wahlergebnis reagiert. In Berlin hat man dabei vor allem die Wahl zum Abgeordnetenhaus im Blick, die in 2 Wochen stattfindet. Tilman Büttenbender, RBB 24.
8: Die Landesvorsitzende der Berliner AfD, Brinker, sieht das gute Abschneiden ihrer Partei in Sachsen-Anhalt als Beweis dafür, dass die Menschen den politischen Wandel wollen. Der Spitzenkandidat für die SPD für die Wahl zum Berliner Abgeordnetenhaus, Krach, nannte das Wahlergebnis hingegen eine Katastrophe. Der Generalsekretär der CDU Berlin, Krieger, sprach von einer Zäsur für Deutschland. In Brandenburg sieht die SPD das Wahlergebnis von Sachsen-Anhalt als nicht zufriedenstellend an. Und für die Linke sagte die Brandenburger Landesparteichefin Slanina dem RBB, dieses Wahlergebnis sei kein Erfolg für keine demokratische Partei in diesem Land.
18: Die Produktion im verarbeitenden Gewerbe in Deutschland ist im Juli deutlich zurückgegangen. Wie das Statistische Bundesamt mitteilte, ging die Produktion im Monatsvergleich, Saison und Kalender bereinigt, um 1,1% zurück. Ein wesentlicher Grund für die Entwicklung sei, dass in der Autoindustrie eine mehrwöchige Produktionspause eingelegt wurde. Das Bundeswirtschaftsministerium verwies unter anderem auf den anhaltenden Konflikt im Nahen Osten, der sich zunehmend auf die deutsche Wirtschaft auswirke. Außerdem stünden insbesondere Auto- und Maschinenbauer in einem harten internationalen Wettbewerb. Der Brand in einem Umspannwerk in Berlin-Tiergarten ist offenbar durch einen technischen Fehler entstanden. Ein Defekt habe nach ersten Erkenntnissen einen Kurzschluss ausgelöst und so zu einer Explosion geführt, sagte Polizeipräsidentin Slowik Meisel im Innenausschuss des Abgeordnetenhauses. Experten des Landeskriminalamtes untersuchen den Schaden weiter. In den frühen Morgenstunden hat die Feuerwehr den Brand auf einer Baustelle und am Umspannwerk in der Bissingzeile gelöscht. Die Stromversorgung soll nicht beeinträchtigt gewesen sein. Verletzt wurde niemand. In Potsdam können Bürgerinnen und Bürger mitentscheiden, wo die Stadt künftig sparen und wie sie mehr Geld einnehmen soll. Für 2027 und 2028 stehen ab heute 40 Vorschläge zur Auswahl. Unter den Sparvorschlägen sind zum Beispiel höhere Parkgebühren und teurere Anwohnerparkausweise. Außerdem wird vorgeschlagen, den Fuhrpark der Stadt zu verkleinern. Oder die Verwaltung zwischen Weihnachten und Neujahr bis auf Notdienste zu schließen. Bis zum 8. November kann noch online abgestimmt werden. Bei neuen israelischen Luftangriffen im Süden Libanons sind nach offiziellen Angaben mindestens 11 Menschen getötet worden. Unter den Opfern seien auch Kinder und Sanitäter, teilte eine staatliche libanesische Nachrichtenagentur mit. Die israelische Armee äußerte sich bislang nicht zu dem Angriff. In den vergangenen Wochen hat Israel seine Luftangriffe auf den Süden Libanons verstärkt. Ziel sind Stellungen der Hisbollah-Miliz, die mit dem Iran verbündet ist. Und soweit die Nachrichten. 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Das Wetter. Heute teils sonnig, meist aber wolkig. Die Schauerneigung bleibt dennoch gering bei maximal 25 Grad. Aktuell haben wir in Berlin-Steglitz 16 Grad, in Potsdam 15 und in Perleberg 16. Morgen wieder teils Sonne, teils Wolken mit einzelnen Schauern bei bis zu 27 Grad. Die Zeit 10.45 Uhr.
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9: So, da sind wir. DPA-Zentrale, Rudi-Dutschke-Straße in Berlin-Macklingen.
11: Ich nehme Sie heute mit dem Medienmagazin mit in Deutschlands größte Nachrichtenagentur, die Deutsche Presseagentur, die dpa, und zwar in die Zentralredaktion nach Berlin. Wie arbeitet eine Nachrichtenagentur im Zeitalter von Plattformen und KI, in der Informationen ständig und überall verfügbar sind? Das will ich heute herausfinden und damit herzlich willkommen zum Medienmagazin auf RBB 24 Inforadio. Ich bin Theresa Sickert, schön, dass Sie zuhören. Als erstes bin ich mit einem der Nachrichtenchefs hier verabredet zu einem Rundgang durch die Redaktion der Deutschen Presseagentur. Ein Mann mit kurzem grauem Haar, rosa gestreiftem Shirt, grüner Jacke und Jeans empfängt mich. Martin Romanzik.
13: Ich bin seit fast 39 Jahren bei dpa, einer der 5 Nachrichtenchefs, die stellvertretend für die Chefredaktion quasi das operative Geschäft der Agentur stets im Schichtsystem im Blick haben.
11: Zuerst stehen wir unten im Atrium, eine große, lichtdurchflutete, repräsentative Fläche, auf der Veranstaltungen stattfinden und von der auch live gesendet werden kann. Und daneben liegen Podcast-Studios und ein voll ausgestattetes TV-Studio, das auch externe Kunden mieten können. Doch die eigentliche Redaktion, die liegt eine Etage höher. Wir gehen hoch. Von oben blickt man ins Atrium, ringsum verteilt sich ein Meer an Schreibtischen und am Newsdesk sitzen die Nachrichtenchefs vor einer ganzen Wand aus Bildschirmen, Nachrichtenseiten, BBC, CNN und daneben ein Bildschirm, auf dem Zahlen neben dpa-Meldungen stehen.
13: Das Ganze heißt Feedback Hub und ist ein Meilenstein gewesen, unsere Online-Performance greifbar, messbar und die Nutzung unserer Kunden besser verständlich zu machen. Nicht so ganz einfach, weil wir nicht direkt Zugriff darauf haben, wenn jemand auf die Seite der Bild-Zeitung, des Spiegels, der Frankfurter Allgemeinen und des Deutschlandfunks bei RBB drauf geht. Dann sehen zwar die Kolleginnen und Kollegen in den Redaktionen, was auf ihrer Webseite passiert, auch mit unseren Meldungen. Aber wir sehen das nicht. Also mussten wir uns was überlegen, wie wir die Seiten unserer Kunden sozusagen erfassen können, wie unser Material dort verwendet wird. Und ganz, ganz wichtig war, wir haben verschiedene Auslieferungswege. Es gibt auch Kunden, denen wir das einfach auf die Seite stellen. Da gehen die nicht mehr ran, da vertrauen sie uns und kaufen ein Produkt, das quasi von uns aus unserer Redaktion zu ihnen auf ihre Webseite fließt. Punkt. Das wollten wir jetzt aber nicht messen, sondern wir wollten messen, was machen Redaktionen, die tatsächlich mit unserem Material arbeiten. Richtig arbeiten, also die Überschrift ist für uns noch nicht richtig optimal. Das ist uns ein bisschen zu lang. Und das haben wir dann irgendwann hingekriegt, zu schauen, was machen unsere Kunden mit unserem Material? Wie viel nehmen sie davon? Welches Portal, also dahinterlegt sind, haben Sie mich, 48 der wichtigsten deutschen Nachrichtenportale. Und auf diesen 48 Seiten scrapen wir und schauen, wie ist unser Material genutzt worden. In der Länge, auf wie vielen Portalen. Wir wissen um die Reichweiten der Portale. Und aus diesen ganzen Daten können wir einen sogenannten Score ableiten.
11: Die dpa kann also ziemlich genau beobachten, was mit ihren Meldungen bei den Kunden passiert. Die dpa versorgt Medien 24 Stunden am Tag mit News. Bis 23 Uhr sind die Tische in Berlin besetzt.
13: Dann übergeben die Kolleginnen und Kollegen in Deutschland an unser Team in Sydney, die dort Tag haben. Das ist der große Vorteil. Wir haben das über die Jahre jetzt umgestellt. Da sitzen dann Menschen, die auch gerade gefrühstückt haben, ausgeschlafen sind, und nicht in einer deutschen Novembernacht müde morgens um 4 und es ist auch noch kalt draußen. Also der Vorteil ist, dass wir diese 24-7-Geschichte so organisiert haben, dass Deutschland übergibt mit den letzten Kollegen an den Tischen an das Team in Sydney.
11: Noch ist aber Tag und in Berlin wird gearbeitet. Wir laufen weiter zur Chefredaktion und durch eine Glasscheibe kann ich Astrid Meyer am Schreibtisch sitzen sehen. Neben dem Eingang baumelt ein Hängesessel. Sie ist die Stellvertreterin des Chefredakteurs und für die Strategie der dpa zuständig. Auch mit ihr spreche ich und will als erstes wissen, wenn ChatGPT mir in wenigen Sekunden die wichtigsten Nachrichten des Tages ausgibt, wozu brauche ich denn noch eine Nachrichtenagentur?
10: Ja, die Frage ist natürlich, woher bekommt ChatGPT seine Informationen überhaupt her? Und ich würde mal vermuten, dass diese Angaben in diesen Kurzzusammenfassungen von Medienhäusern kommen und die wiederum einen großen Teil dieser Informationen auch von uns haben. Von daher schließt sich da der Kreis. Also ChatGPT erfindet ja keine nachrichtlichen Ereignisse, sondern bezieht sich ja auch auf Quellen. Und wenn es um die Nachrichtenlage geht, sind das meistens Medienhäuser, die mit Informationen von Nachrichtenagenturen gefüttert werden.
11: Trotzdem würde ich behaupten, ist es natürlich wichtig, dass also dass gute Nachrichten auf solchen Plattformen eben oder in solchen Systemen stattfinden, weil es ist eben dort, wo die Leute sind, wo die Nutzerinnen und Nutzer sind, wo die Hörerinnen und Hörer und so weiter und so fort, wo sie eben nun mal sind. Mir geht es sozusagen darum, wie kann man sicherstellen, dass wenn die Leute eben nun mal dort sind und vielleicht nicht mehr auf spiegel.de oder auf zeit.de oder beim RBB, dass sie dort auf gute Informationen treffen. Ist das ein Problem oder ist das eine Thematik, die sie selber auch umtreibt?
10: Wir selber, wir nehmen darauf keinen Einfluss und können auch keinen Einfluss darauf nehmen, wie diese Informationen bei ChatGPT angezeigt werden. Und unsere Medienhäuser fahren ja verschiedenste Strategien. Es gibt welche, die haben mit ChatGPT beziehungsweise OpenAI oder Perplexity oder mit anderen sogenannte Deals abgeschlossen. Und die bestehen zum Teil daraus, dass dann deren Angebote oder Inhalte dann auch in so einer Abfrage gezeigt werden. Dann gibt es wiederum andere Kunden, die das komplett verbieten und auch ausschließen. Die wollen da auch nicht drin vorkommen, weil sie eben auch diesen Angeboten keinen Vorteil verschaffen wollen. Aber darauf haben wir als Nachrichtenagentur keinen Einfluss. Was wir machen können, ist, dass unsere Informationen so aufbearbeitet werden, dass sie sowohl von Menschen als auch von Maschinen gelesen und interpretiert werden können. Das heißt, all die Kunden, die von mir aus einen Deal gemacht haben mit OpenAI oder mit wem auch immer und die aber dann auch Informationen von der dpa in ihrer Berichterstattung drin haben, können sich darauf verlassen, dass unsere Infos eben auch von diesen KI-Systemen ausgelesen werden können oder mit den entsprechenden Metadaten versehen sind, dass sie zurückführbar sind auf die Originalquelle. Das können wir machen, das tun wir auch. Aber nochmal, ich kann jetzt nicht bei Sam Altman anrufen und sagen, kannst du bitte auf Position 1 immer das hinstellen, was dpa zeigt. Also ich kann es versuchen, aber ich glaube, der geht nicht ran.
11: Wahrscheinlich nicht. Wir haben ja eingangs auch schon darüber gesprochen, welchen Einfluss eben KI auf die klassischen Medienhäuser hat und dass sie es auch eben schwieriger haben, gefunden zu werden mit ihren Meldungen, gerade wenn also, und das ist zumindest ja auch die Prognose, viel mehr gesucht wird über KI-Generatoren nach News und gar nicht mehr so sehr man auf den Seiten landet. Wie sehr ist von solchen Entwicklungen die dpa betroffen, weil die Medienhäuser, die bangen ja um ihre Nutzerinnen und Nutzer, gerade eben auf ihren Online-Seiten.
10: Das bedroht natürlich das Geschäftsmodell vieler unserer Kunden, vor allen Dingen auch der Kunden, die auf Reichweite optimiert sind. Und natürlich schauen wir darauf und hoffen natürlich, dass unsere Kunden da gute Strategien auch entwickeln. Wir selbst sind ein wirtschaftlich gesundes Unternehmen. Wir haben ja auch schon sehr früh diversifiziert. Also die Deutsche Presseagentur hat schon Töchtergesellschaften vor über 35 Jahren gegründet, die beispielsweise Dienstleistungen auch für Kommunikatoren zur Verfügung stellt. Wir haben mit der MECOM eine Tochter, die beispielsweise kritische Infrastruktur betreibt. Das heißt, wenn Sie Warnnachrichten auf Ihrer Nina-App oder so bekommen, dann wird das auch über die MECOM verbreitet. Also diese Diversifizierung, die in vielen Medienhäusern jetzt erst startet, haben die Geschäftsführer der dpa schon vor Jahrzehnten begonnen.
11: Und führen sie auch immer noch weiter. Die dpa bietet nämlich schon lange nicht mehr nur Nachrichten in Text, Bild und Ton an, sondern ist auch Anbieterin von Daten, Faktenchecks, Kommunikations-, Produktions- und Techniklösungen für Medienhäuser. Journalismus allein taugt eben kaum noch als Geschäftsmodell. Und das war's für heute vom Medienmagazin bei rbb24 Inforadio. Ich bin Theresa Sickert. Wir hören uns im Radio und sehen uns im Netz. Machen Sie's gut.
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14: 25 Jahre ist in dieser Woche der 11. September her. Der 11. September. Islamistische Terroristen steuern Flugzeuge ins New Yorker World Trade Center und das Pentagon in Washington. Tausende Menschen kommen ums Leben. Die meisten von uns haben sicherlich noch Bilder im Kopf, wissen genau, wo sie waren, als vollbesetzte Passagierflugzeuge mitten in Manhattan in die Hochhäuser geprallt sind. Wie Fotografen damals das Unfassbare festgehalten haben, das zeigt jetzt eine Ausstellung in der Berliner Galerie Camera Work mit Aufnahmen weltberühmter Fotografen, unter anderem der Agentur Magnum. Unsere Kulturreporterin Barbara Wiegand hat sich das angesehen.
15: New York, der 11. September 2001, kurz vor 9 Uhr morgens. Das erste von islamistischen Attentätern gesteuerte Flugzeug schlägt im World Trade Center ein. Eine Viertelstunde später das zweite. Weltweit schauen Menschen bald live im TV dabei zu, wie die entführten Flugzeuge Löcher in die Gebäude reißen, die schließlich einstürzen. Bilder, die auch viele Fotografen festhalten. So sehen wir in der Galerie Camera Work jetzt Aufnahmen von den beiden Türmen des World Trade Centers in eine riesige, sich wie ein Atompilz ausbreitende Rauchwolke gehüllt. Wir schauen auf einen Mann, erschöpft und total eingestaubt auf einer Bank sitzend, der Anzug, das Gesicht, die Haare so grau wie all die Trümmer um ihn herum. Weniger dramatisch wirkt dagegen ein Foto von Thomas Höpker. Es ist ein Blick von Williamsburg rüber nach Manhattan. Im Vordergrund sitzt eine Gruppe junger Leute, scheint's teilnahmslos, während im Hintergrund die dunklen Rußwolken von den Türmen übers Wasser ziehen. Ein Foto, das zufällig entstand, weil der vor 2 Jahren verstorbene Höpker nicht näher rankam, wie er einmal in einem Interview erklärte.
16: Wahrscheinlich habe ich da auch aufgehört zu fotografieren und habe klick-klick gemacht und dachte, es ist kein interessantes Bild, weil die das nicht darstellen, den Horror. Und nun verstehe ich auch alle, gerade dieser Widerspruch des Bildes in sich selbst ist gerade hinterher interessant geworden. Das ist eigentlich das Paradies, das da hinten untergeht. Nicht? Das ist sehr, sehr idyllisch hier vorne. Wenn man die Rauchwolke oben abdeckt oder wegretuschiert, dann ist das ein ganz dummes, langweiliges Sonntagsnachmittagsbild.
15: Wohl gerade, weil dieses Foto den Terror in seiner Unfassbarkeit so gut zu fassen bekommt, wurde es über die Jahre zu einer Art Ikone. In der Ausstellung eröffnet es nun eine Parallele zu einem Jahre zuvor entstandenen Foto, von New Jersey aus aufgenommen. Im Vordergrund sieht man ein sich küssendes Pärchen in einem Auto, im Hintergrund das noch heile World Trade Center, als Wahrzeichen der Stadt. Vielfach fotografiert schon vor 9/11, auch von Höpkers Kollegen. Mal mit der sich pathetisch in der Fassade spiegelnden Lady Liberty, mal futuristisch aus schrägem Winkel. So zeigt man das davor und das danach in dieser Ausstellung anhand von zum größten Teil dokumentarischen Aufnahmen. Galeriedirektor Alexander Golja.
17: Also einerseits die Erinnerungskultur am Leben zu halten anlässlich des 25. Jahrestages von 9/11, ist für uns aber auch wichtig, die Bedeutung der Fotografie dieses Tages am Leben zu halten, weil das die Bilder sind, die über Generationen hinweg in Ausstellungen, in Museen, in Büchern zu finden sein werden.
15: So erinnern wir uns. Wir erinnern uns, erschauern. Und sehen die Fotos heute vielleicht auch mit anderen Augen. Etwa das 2011 entstandene, ebenfalls von Thomas Höpke aufgenommene Bild vom Wiederaufbau des nun One World Trade Center genannten Gebäudes. Das ist die Wunde am Ground Zero, vielleicht nicht schließen, die Spaltungen, Verwerfungen, Kriege, Krisen, die infolge von 9/11 entstanden sind, nicht ungeschehen machen kann, das ahnen wir auch, mit dem Blick von heute, 25 Jahre danach.
14: 25 Jahre ist das her. Die Ausstellung zum 11. September ist bis Anfang Oktober in der Galerie Camera Work in Berlin zu sehen. Das Wetter in Berlin und Brandenburg. 15 bis 17 Grad in Berlin, Frankfurt oder 16, Cottbus ebenfalls 16. Heute wird's noch mal richtig sommerlich, bis 25 Grad. Allerdings mehr Wolken als Sonne, aber es bleibt überwiegend trocken.
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14: Jens Lehmann, bitte.
18: A10 westlicher Berliner Ring Richtung Dreieck Havelland zwischen Großkreuz und Vöben gibt's Stau an einer Baustelle. Hier brauchen Sie 10 Minuten länger. B1, B5 Müncheberg Richtung Berlin zwischen Tarsdorf und der A10 Auffahrt Hellersdorf gibt es gerade eine ungesicherte Unfallstelle. Bitte Vorsicht. Wir kommen zum Stadtverkehr Berlin. In Richtung Weddingen auf dem Stadtring zwischen Schmargendorf und Dreieck Funkturm dauert's länger und in Richtung Treptow zwischen Dreieck Charlottenburg und Kurfürstendamm ebenso sowie zwischen Detmolder und Albuinstraße. Stau außerdem auf der A103 stadteinwärts vor der Ausfahrt Sachsendamm. Stadtweit sind zahlreiche Ampeln ausgefallen, deshalb ist unter anderem im Tiergartentunnel Richtung Reinickendorf die Ausfahrt Invalidenstraße gesperrt. Im Westend staut es sich rund ums Messegelände am Funkturm. Bis morgen findet hier die IFA statt. Wenn möglich, bitte zur An- und Abreise die öffentlichen Verkehrsmittel nutzen. 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
14: 11 Uhr, guten Morgen.
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14: Mit Sabine Dahl. An Montagen nach der Wahl sage ich immer, das heute ist der Tag der Floristen, weil ja in den Bundeszentralen der Parteien die Wahlsieger empfangen werden und die dann dicke Blumensträuße bekommen. Obwohl, also bei der AfD war es sicher heute schon schön blumig, aber sonst so.
18: Die AfD in Sachsen-Anhalt hat angekündigt, Gespräche mit den anderen Parteien im Landtag zu führen. Spitzenkandidat Siegmund sagte, seine Partei habe einen klaren Regierungsauftrag.
0: Wir werden selbstverständlich Gespräche führen und schauen, ob es entweder, und das ist eine ganz entscheidende Botschaft heute, einzelne Fraktionen oder einzelne Abgeordnete geben wird, die mit uns gemeinsam diese historische Aufgabe stemmen wollen und die Grundposition, die so eine erfolgreiche Wahl in Sachsen-Anhalt möglich gemacht haben, mit uns gemeinsam tragen wollen, sodass wir auf der einen Seite dieser Verantwortung uns selbst und dem Land gegenüber bewusst werden und auch dieses deutlich machen und auf der anderen Seite unseren Inhalten und Werten gegenüber treu bleiben.
18: Der AfD-Spitzenkandidat in Sachsen-Anhalt, Ulrich Siegmund. Angesichts der Mehrheitsverhältnisse im Landtag zeichnet sich eine schwierige Regierungsbildung ab. Der Alternative für Deutschland fehlen 3 Mandate zur absoluten Mehrheit der Sitze. Für eine Mehrheit ohne die AfD müssten sich die anderen Fraktionen zusammenschließen, was aber als unwahrscheinlich gilt. Die SPD-Vizevorsitzende im Bund, Köpping, hat nach der Wahl in Sachsen-Anhalt Konsequenzen auch in der Bundespolitik gefordert. Viele der Wähler der AfD hätten sich gegen die Politik der Bundesregierung gerichtet, sagte sie im RBB 24 Inforadio. Reformen sollten gemacht werden, so Köpping, aber die Menschen empfänden sie als Sparvorschläge. Die CDU-Vizevorsitzende im Bund Breher sagte im RBB 24 Inforadio, Deutschland brauche die geplanten Reformen, um fit für die Zukunft zu werden. Die Reformpakete hätten längst geschnürt sein müssen, so Breher.
19: Wir haben über Jahre über unsere Verhältnisse gelebt in unserem Land und müssen unser Land an die neuen Gegebenheiten, die wir international sehen, anpassen. Wir brauchen glasklare Reformen und zwar in vielen Bereichen, damit die Menschen erkennen, dass wir gemeinsam, nur wenn wir da durchkommen, dann auch tatsächlich eine Zukunftsperspektive für unsere Wirtschaft, für unsere Arbeitskräfte, für einen sozialen Wohlstand auch in unserem Land haben.
18: Die CDU-Vizevorsitzende im Bund, Silvia Breher. Die Produktion im verarbeitenden Gewerbe in Deutschland ist im Juli deutlich zurückgegangen. Wie das Statistische Bundesamt mitteilte, ging die Produktion im Monatsvergleich saison- und kalenderbereinigt um 1,1% zurück. Ein wesentlicher Grund für diese Entwicklung sei, dass in der Autoindustrie eine mehrwöchige Produktionspause eingelegt wurde. Das Bundeswirtschaftsministerium verwies unter anderem auf den anhaltenden Konflikt im Nahen Osten, der sich zunehmend auf die deutsche Wirtschaft auswirke. Außerdem stünden insbesondere Auto- und Maschinenbauer in einem harten internationalen Wettbewerb. In Potsdam können Bürgerinnen und Bürger mitentscheiden, wo die Stadt künftig sparen und wie sie mehr Geld einnehmen soll. Für 2027 und 2028 stehen ab heute 40 Vorschläge zur Auswahl. Unter den Sparvorschlägen sind zum Beispiel höhere Parkgebühren und teurere Anwohnerparkausweise. Außerdem wird vorgeschlagen, den Fuhrpark der Stadt zu verkleinern oder die Verwaltung zwischen Weihnachten und Neujahr bis auf Notdienste zu schließen. Bis zum 8. November kann online abgestimmt werden. Die 20 Vorschläge mit der größten Unterstützung werden anschließend den Stadtverordneten vorgelegt. Der Brand in einem Umspannwerk in Berlin-Tiergarten ist offenbar durch einen technischen Fehler entstanden. Ein Defekt habe nach ersten Erkenntnissen einen Kurzschluss ausgelöst und so zu einer Explosion geführt, sagte Polizeipräsidentin Slowik Meisel im Innenausschuss des Abgeordnetenhauses. Experten des Landeskriminalamtes untersuchen den Schaden weiter. In den frühen Morgenstunden hat die Feuerwehr den Brand auf einer Baustelle und am Umspannwerk in der Bissingzeile gelöscht. Die Stromversorgung soll nicht beeinträchtigt gewesen sein, verletzt wurde niemand. In den vergangenen Tagen hat es in Deutschland mehrere Sabotageakte an Umspannwerken gegeben, unter anderem auch in Südbrandenburg. In Berlin-Neukölln ist in der Nacht ein Mann erschossen worden. Die Tat passierte nach Angaben der Polizei in der Sonnenallee. Tim Korge, RBB 24.
20: Das Opfer starb trotz Wiederbelebungsversuchen noch auf dem Gehweg. Die mutmaßlichen Täter sind geflüchtet, die Hintergründe sind noch unklar. In den vergangenen Monaten hat es in Berlin so viele Gewaltvorfälle mit Schüssen gegeben, dass die Polizei die Sondereinheit Ferrum gegründet hat.
18: Und soweit die Nachrichten. 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Das Wetter. Heute teils sonnig, meist aber wolkig. Die Schauerneigung bleibt dennoch gering bei maximal 25 Grad. Aktuell haben wir in Berlin-Steglitz 16 Grad, in Potsdam 15 und in Perleberg 14. Morgen wieder teils Sonne, teils Wolken mit einzelnen Schauern bei bis zu 27 Grad. Die Zeit, es ist 11.05 Uhr.
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2: Verena Pauster ist die Vorstandsvorsitzende des Deutschen Start-up-Verbands und entgegen der deutschen Mentalität ist sie Optimistin. Frau Pauster kommt aus einer Unternehmerfamilie, ist selbst Investorin und Unternehmerin, hat unter anderem ein Fußball-Start-up gegründet und vertritt die Interessen der Branche. Die hat nach Einschätzung von Pauster ein enormes Potenzial für Deutschlands Wirtschaft. Mit der Vorsitzenden des Deutschen Start-up-Verbands hat unsere Hauptstadtkorrespondentin Lissy Kaufmann gesprochen.
12: Vis-à-vis.
1: Herzlich willkommen, Frau Pauster.
21: Ja, vielen Dank.
1: Frau Pauster, kurzer Blick am Anfang auf die Zahlen. Da geht ja irgendwie richtig was. Von einem Gründungsboom ist da die Rede. Ein Anstieg der Gründungen in Deutschland. Die Bundesregierung lädt jetzt sogar Startups ein zur Kabinettsklausur, verabschiedet eine Startup-Strategie. Man könnte sagen, läuft.
21: Das könnte man sagen. Und das ist ja schön, wenn die Zahlen das hergeben, was so das eigene Bauchgefühl ist. Also ich will ja keine Zweckoptimistin sein, die jetzt

0: junge, neue Unternehmen mit innovativen Geschäftsideen. Oft sind es eben auch digitale Projekte, technologische Neuheiten. Und das ist eben anders, als wenn sich jetzt ein Handwerksunternehmen neu gründet.
1: Genau, genau. Wir zählen genau diese Unternehmen, die Sie gerade beschreiben, in unsere Zahlen rein und jetzt nicht jede Gründung in Deutschland. Aber 2021, während Corona, als wir das letzte Mal so einen Gründungsboom hatten, da gab es unfassbar viel Geld im Markt. Und dann musstest du eigentlich sozusagen eigentlich auch nur auf den Zug aufspringen und sagen, ich gründe auch. Das ist diesmal anders. Das heißt, es ist diesmal nicht eine Folge von Kapitalschwemme, sondern offensichtlich der Wunsch, etwas Neues in die Welt zu setzen. Viel KI wird gegründet, viel Software, viel sogenanntes Deep Tech, also aus Forschung und Entwicklung heraus, aus den Hochschulen. Also es hat richtig Substanz, was da entsteht.
0: Und liegt es jetzt auch daran, dass die Politik so einen guten Weg bereitet hat, dass das funktionieren kann?
1: Nee, das würde ich jetzt nicht sagen. Ich würde sagen, die Politik hat gemerkt, dass da was entsteht, wo man sich mal mehr hinwenden könnte und gucken könnte, wie verstärkt man das. Weil all diese Gründungen sind ja nicht entstanden, weil irgendein Politiker oder Politikerin gesagt, du darfst jetzt, sondern die sind entstanden, obwohl es wochenlang dauert, in diesem Land zu gründen, wo es in anderen Ländern in der EU in 24 Stunden passieren kann. Die sind entstanden, obwohl wir so gut wie kein Geld aus Pensionskassen und Versicherern in Venture Capital leiten, anders als in anderen Ländern. Das heißt, bisher würde ich sagen, ist das alles trotz der Politik entstanden. Und jetzt ist eben schön, wenn man sieht, dass sie jetzt langsam hinschauen, dass es eine Startup-Scale-Up-Strategie gibt, dass zwei Startup-Unternehmerinnen und Investoren bei der Klausur dabei waren.
0: Bei der Kabinettsklausur.
1: Also jetzt, der Kanzler war bei unseren German Startup Awards zu Gast. Also jetzt hat man das Gefühl, kommt so langsam das Licht auf diese Branche.
0: Haben die denn wirklich verstanden, was sie ändern müssen, um es jungen Startups auch einfacher zu machen? Also bewegt sich da inhaltlich auch was?
1: Genau, also verstanden ist, glaube ich, alles. Und es ist ja schon auch so, dass in der Vergangenheit Weichenstellungen gestellt wurden. Also Mitarbeiterbeteiligung wurde in der Vergangenheit schon ein bisschen was gemacht. Also es ist jetzt auch nicht gar nichts passiert.
0: Was ist da genau passiert
1: mit der Mitarbeiterbeteiligung? Da ist eben passiert, dass wir in Deutschland immer noch nicht die Möglichkeit haben, Mitarbeiter steuerneutral in dem Moment, wo sie die Mitarbeiterbeteiligung bekommen, am Unternehmen teilhaben zu lassen, was in allen anderen Ländern geht. Und das führt eben dazu, in dem Moment, wo ich Anteil an einem Unternehmen bekomme, das aber natürlich noch lange nicht verkauft wird oder an die Börse geht, muss ich in dem Moment schon Sozialabgaben abführen. So, und das ist dann ja eher Fluch als Segen. Dann will ich eigentlich keine Anteile haben, weil ich sage, ich habe die Liquidität gar nicht. Das möchte ich eigentlich erst zahlen in dem Moment, wo es dann auch einen sogenannten Cash-Event gibt und ich Geld für diese Anteile bekomme. Dann natürlich Steuern zahlen und Sozialabgaben, aber nicht in dem Moment, wo ich diese Anteile bekomme. So, da wurde schon ein bisschen was getan, da geht aber auch noch mehr. Aber es ist jetzt eigentlich so, die Erkenntnis ist da. Also in der Startup- und Scale-Up-Strategie steht alles drin, was wir machen müssten. Und jetzt ist es mein Wunsch und auch ein bisschen meine Aufgabe zu sagen, dass das nicht einfach Ankündigungen bleiben und dass dann die Jahre so verstreichen und man denkt, Mensch, haben wir ja ganz schön viel aufgeschrieben und ganz schön wenig umgesetzt.
0: Diese Startup- und Scale-Up-Strategie, die Sie ansprechen, sind ja so 150 Maßnahmen in verschiedenen Bereichen, um es eben einfacher zu machen, auch in Deutschland zu gründen, ein Startup zu gründen. Sie haben ja selbst mal gegründet. Mhm. Es ist schon ein paar Jährchen her. Ich glaube, 2015 haben Sie auch verkauft. Was sind denn immer noch, um es mal ganz konkret zu machen, die größten Probleme, wenn ich jetzt in Deutschland sage, ich habe eine tolle technologische Idee, ich will das jetzt vorantreiben, ich gründe ein Startup?
1: Genau, also die größten Hürden sind nicht so sehr der Gründungsprozess selber. Der nervt, weil er viel zu lange dauert. Aber ich würde jetzt behaupten, dass wenn jemand ein Tech-Startup gründen will, dann wird er das tun. Dann wird er sich nicht vom Gründungsprozess abhalten lassen. Was Menschen abhält, ist zum Beispiel das Ausgründen aus den Hochschulen. Also an den Hochschulen liegt so das Gold unseres Landes. Denn wir haben Weltklasse-Forschung und Entwicklung. Wir haben die besten wissenschaftlichen Innovationen in sämtlichen Bereichen, die Zukunft braucht. Aber aus der Universität auszugründen ist so komplex, denn es fehlen Standardverträge, es fehlt die Regelung, wie ist dann der Professor, die Uni beteiligt, wer kriegt wie viele Anteile, kann überhaupt der Gründer dann dieses Patent oder was auch immer es ist, wirklich mitnehmen. Also, und da muss jeder sich durchwühlen durch den gleichen Prozess. Und wenn man dann sieht, wenn das einmal richtig gemacht wird, wie an der TU München mit der Unternehmertum, dann kommen da halt jedes Jahr 50 Deep Tech Startups aus der Unternehmertum. Unternehmertum raus.
0: Die Unternehmertum ist praktisch so eine Organisation, die hilft aus der Uni rauszukommen.
1: Im Prinzip die TU München hat sich gesagt, wir mischen Ingenieurkunst und technische Uni mit Unternehmertum, damit eben mehr Unternehmen in die Ausgründung kommen. Und das ist in dem Fall mit 50 Deep Tech Startups wahnsinnig erfolgreich. Und wir haben

0: Ja, so viele technische Unis in diesem Land, die so herausragend sind. Darmstadt, Aachen, Karlsruhe, Dresden, Potsdam, kann man stundenlang alle aufzählen. Und wenn wir das eben überall viel leichter machen und technische Unis mit Unternehmertum zusammenbringen, dann profitiert das ganze Land.
1: Jetzt muss man aber trotzdem sagen, zahlenmäßig, es gibt diese Startup-Gründungen und die sind zum Teil auch wirklich erfolgreich. Ich glaube, 20.000 Startup gibt es heutzutage in Deutschland momentan.
0: Nee, das müssen deutlich mehr sein. Und alleine an Unicorns, also mit Milliardenbewertung, gibt es ja schon über 30. Auch die Zahl geht kontinuierlich hoch. Also das ist eine Branche inzwischen mit über 500.000 Arbeitsplätzen.
1: Was aber nur 1,4% der gesamtarbeitenden Bevölkerung ausmacht. Ne?
0: Genau, aber wenn man sich anguckt, dass in den Scale-Ups, also den großen Startups, in den letzten 4 Jahren 100.000 neue Arbeitsplätze geschaffen wurden. Und da ist noch gar nicht die Defense-Tech-Branche und all die Branchen, die ich gerade genannt habe, mit abgebildet, weil das zum Teil Unternehmen sind, die sind noch nicht mal 4 Jahre alt. Dann ist mein Eindruck, dass die Wirtschaftskraft, Arbeitsplätze, die geschaffen werden, deutlich steigen wird in den nächsten Jahren. Und es gibt einen sogenannten Redstone Report, der hat das mal berechnet, dass wenn wir das Ausgründen aus den Hochschulen so vereinfachen wie eben beschrieben, dann berechnen die 2600 neue Startups, Tech-Startups pro Jahr an Potenzial zusätzlich zu, was schon da ist. 100.000 neue Arbeitsplätze, 42 Milliarden BIP. Wenn wir das knacken und fortsetzen, dieses Ausgründen aus den Hochschulen, was gerade passiert und was erstmalig in dem Maße passiert, dann haben wir eigentlich noch gar nicht richtig angefangen.
1: Und trotzdem sehen wir auf der anderen Seite, dass es schwierig ist, viele dazu zu bewegen, out of the box zu denken und zu sagen, ich gehe den Schritt trotzdem. Also auch wenn wir jetzt sagen, wir haben Krisenzeiten und es wird ein bisschen einfacher und wir haben mehr Gründungen, ist es noch immer so, der Kündigungsschutz ist so ein Thema.
0: Ja.
1: Da wird jetzt diskutiert, Sie haben auch schon den Vorschlag gemacht, man müsste ihn für die hohen Gehälter eigentlich ein bisschen lockern,
0: dass
1: es da mehr Bewegung reinkommt. Wie stellen Sie sich denn das vor?
0: Ja, das ist ein Riesenthema, weil der sogenannte Cost of Failure, also was kostet es, wenn ich mich geirrt habe bei der Einstellung? Wenn ich denke, diese Person kann das und das und das machen und es ist nicht so gekommen, dann ist das in einem Startup besonders schmerzhaft, weil da bin ich ja meistens noch verlustmachend. Ich habe noch gar nicht so viel Kapital, dass ich weiß, ich kann das für immer weitermachen und deswegen muss mein Unternehmen atmen können. Ich muss einstellen dürfen und wieder ausstellen dürfen, zumindest mal bis zu einer gewissen Größe. Das ist, glaube ich, ein Punkt. Und bei den hohen Gehältern ist es so, dass ich sage, das Schutzbedürfnis ist ja deutlich niedriger und die Anzahl Monate, die man dann vorm Arbeitsgericht verbringt, wo am Ende dann auch immer meistens ein Vergleich rauskommt, die könnte man einem von Anfang an eigentlich viel stärker standardisieren und sagen, wenn man jemanden mit einem Gehalt ab 150.000 Euro ausstellt, kündigt, dann greift automatisch die Regelung von 6 Monate Abfindung oder was auch immer.
1: Sehen Sie denn die Bundesregierung im Moment da auf dem richtigen Weg, dass das vielleicht kommen könnte tatsächlich?
0: Also es ist zumindest aus dem Koalitionsausschuss vor den Sommerferien rausgekommen, dass das da drin steht. Und wenn das schon mal da drin steht, haben sich ja schon mal alle Parteien einmal in die Augen geguckt und gesagt, können wir uns das vorstellen? Also mit Parteien meine ich eben auch Gewerkschaften und alles. Und bei 150.000 plus scheint es da einen Konsens zu geben, dass das dann Menschen sind, da reden wir ja nicht darüber, dass die von heute auf morgen vor die Tür gesetzt werden und nichts mehr kriegen, sondern dass es einfach viel flexiblere Möglichkeiten gibt, die auszustellen, weil man erwartet, dass die auch schnell wieder einen neuen Job finden.
1: Vielen Dank für das Gespräch, Frau Pauster.
0: Sehr gerne.
2: Mit der Vorstandsvorsitzenden des Deutschen Start-up-Verbands Verena Pauster hat ARD-Hauptstadtkorrespondentin Lissy Kaufmann gesprochen.
3: Sport Update. Mit Tennis und damit zu den US Open nach New York in der Runde der letzten 16 trifft Alexander Zverev heute in der Nacht deutscher Zeit auf den Italiener Luciano Darderi. Die Vorschau von Reporter Tim Brockmeier.
4: New York ist die Stadt, in der Alexander Zverev nachts niemals schläft, sondern Tennis spielt. Auch sein 4. Match bei den US Open ist wieder ein Night Session Match. Bedeutet frühestens 22 Uhr Ortszeit auf dem Platz, Feierabend dann irgendwann früher oder später nach Mitternacht. Da der Biorhythmus des Deutschen mittlerweile auf Nacht aktiv läuft, passt das aber so für Zverev, der gegen den Italiener Luciano Darderi Nummer 22 der Welt Favorit ist. Darderi ist alles andere als ein Hartplatz-Spezialist, steht erstmals in seiner Karriere bei den US Open im Achtelfinale. Wenn Alexander Zverev da weitermacht, wo er in seinem Drittrundenmatch aufgehört hat, weiter zu seiner Form findet, aktiver spielt, das Spiel in die Hand nimmt und seine Fehlerquote vor allem auf der Vorhand weiter runterschraubt, sollte der Viertelfinaleinzug locker drin sein. Dem Deutschen bietet sich bei den US Open die ganz große Chance, ganz weit zu kommen. Denn alle Top-10-Gegner, auf die er auf seinem Weg ins Finale hätte treffen können, sind bereits ausgeschieden. Die Tür in Richtung Endspiel und damit auch Titel in New York ist ganz weit offen für Alexander Zverev.
3: Basketball, Frauenweltmeisterschaft in Berlin und heute Abend trifft die deutsche Mannschaft im abschließenden Vorrundenspiel auf Mali. Parallel spielt in der umkämpften Gruppe Japan gegen Spanien. Alle Teams haben einen Sieg und eine Niederlage auf dem Konto. Vom Gruppensieg und dem direkten Viertelfinaleinzug bis zum Ausscheiden ist noch alles möglich. Das Sportupdate mit Guido Ringel.
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6: A10 westlicher Berliner Ring Richtung Dreieck Havelland zwischen Großkreuz und Vöben gibt es Stau an einer Baustelle. Hier brauchen Sie ungefähr 10 Minuten länger. Stadtverkehr Berlin. Auf dem Stadtring A100 dauert das länger in Richtung Weddingen zwischen Schmargendorf und Dreieck Funkturm und in Richtung Treptow zwischen Dreieck Charlottenburg und Kurfürstendamm sowie zwischen Detmolder und Alboinstraße. Stau gibt es außerdem auf der A103 stadteinwärts vor der Ausfahrt Sachsendamm. Stadtweit sind zahlreiche Ampeln ausgefallen. Fahren Sie deshalb schon mal sehr vorsichtig. Außerdem ist im Tiergartentunnel Richtung Reinickendorf unter anderem die Ausfahrt Invalidenstraße gesperrt. In Westend staut es sich rund ums Messegelände am Funkturm. Bis morgen findet hier die IFA statt. Wenn möglich, bitte zur An- und Abreise die öffentlichen Verkehrsmittel nutzen. Charlottenburg-Windscheidstraße bis Dreusenstraße. Zwischen Stuttgarter Platz und Siebelstraße ist bis Ende November die Fahrbahn gesperrt. Und Weißensee die Falkenberger Straße. Die ist zwischen Trierer und Witticher Straße nach einem Wasserrohrbruch gesperrt. 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
6: Mit Jens Lehmann. Guten Tag. Nach der Landtagswahl in Sachsen-Anhalt zeigt die AfD sich bereit, mit anderen Parteien über eine Zusammenarbeit zu sprechen. Spitzenkandidat Siegmund betonte, seine Partei habe einen klaren Regierungsauftrag erhalten. Allerdings fehlen der AfD 3 Mandate zur absoluten Mehrheit im Landtag. Für ein Bündnis ohne die AfD müssten sich die übrigen 5 Parteien zusammenschließen. Aus Magdeburg, Guido Hensch.
7: Nun geht es für Siegmund darum, neue Mitstreiter für seine Politik zu finden, allerdings ohne sich verbiegen zu müssen, wie er heute noch einmal unterstrich. Dafür sieht er 2 Möglichkeiten. Eine wäre die Koalition mit dem BSW, Siegmund setzt aber eher auf Überläufer aus anderen Parteien, insbesondere der CDU. Das BSW hat unterdessen noch einmal wiederholt, sich bei der Wahl zum Ministerpräsidenten im 3. Wahlgang enthalten zu wollen. Dann könnte es zu einer Pattsituation kommen. Ulrich Siegmund schließt deshalb auch Neuwahlen nicht gänzlich aus und er schob nach. Dann haben wir eben beim nächsten Mal 50%.
6: Die SPD-Vizevorsitzende im Bund Köpping hat nach der Wahl in Sachsen-Anhalt Konsequenzen in der Bundespolitik gefordert. Viele der AfD-Wähler hätten sich gegen die Politik der Bundesregierung gerichtet, sagte sie im RBB 24 Inforadio. Man müsse hinhören, wo die Probleme der Bürgerinnen und Bürger lägen, zum Beispiel bei den Spritpreisen oder den geplanten Gesetzesvorhaben bei Rente, Pflege und Gesundheit. Reformen sollten gemacht werden, so Köpping, aber das, was die Menschen empfänden, seien Sparvorschläge. Die Vizechefin der Bundes-CDU, Breher, betonte im RBB 24 Inforadio, angesichts der neuen internationalen Gegebenheiten brauche Deutschland die geplanten Reformen. Nur so habe man eine Zukunftsperspektive für die Wirtschaft, für die Arbeitskräfte, für sozialen Wohlstand. Die Produktion im verarbeitenden Gewerbe in Deutschland ist im Juli deutlich zurückgegangen. Wie das Statistische Bundesamt mitteilte, ging die Produktion im Monatsvergleich saison- und kalenderbereinigt um 1,1% zurück. Ein wesentlicher Grund für die Entwicklung sei, dass in der Autoindustrie eine mehrwöchige Produktionspause eingelegt wurde. Das Bundeswirtschaftsministerium verwies unter anderem auf den anhaltenden Konflikt im Nahen Osten, der sich zunehmend auf die deutsche Wirtschaft auswirke. Außerdem stünden insbesondere Auto- und Maschinenbauer in einem harten internationalen Wettbewerb. In Potsdam können Bürgerinnen und Bürger mitentscheiden, wo die Stadt künftig sparen und wie sie mehr Geld einnehmen soll. Für 2027/28 stehen ab heute 40 Vorschläge zur Auswahl. Unter den Sparvorschlägen sind zum Beispiel höhere Parkgebühren und teurere Anwohnerparkausweise. Außerdem wird vorgeschlagen, den Fuhrpark der Stadt zu verkleinern oder die Verwaltung zwischen Weihnachten und Neujahr bis auf Notdienste zu schließen. Bis zum 8. November kann online abgestimmt werden. Das Feuer in einem Umspannwerk in Berlin-Tiergarten ist nach ersten Erkenntnissen durch einen technischen Defekt ausgelöst worden. Das hat Polizeipräsidentin Slowik Meisel im Innenausschuss des Abgeordnetenhauses gesagt. Kriminalpolizei und Werksbetreiber ermitteln aber weiter zur Ursache.
8: Steve Neuwirth, RBB 24.
9: Es sehe aktuell so aus, dass ein Kurzschluss zu einer Explosion geführt habe, so Polizeipräsidentin Slowik Meisel. Die Ermittler wollen laut Polizei aber auch noch mit einer Drohne den Brandort inspizieren. Das Feuer war am frühen Morgen auf dem Gelände des Umspannwerks in der Bissingzeile ausgebrochen. Auch ein Baustellenfahrzeug hat gebrannt. Die Stromversorgung in der Stadt sei nicht beeinträchtigt gewesen, heißt es vom Netzbetreiber. Zuletzt hatte es mehrere Sabotageaktionen gegen das deutsche Stromnetz gegeben. Die Vorfälle konzentrieren sich bislang auf Nordrhein-Westfalen, Brandenburg und Sachsen.
10: In Berlin-Neukölln ist in der Nacht ein Mann erschossen worden. Die Tat passierte nach Angaben der Polizei in der Sonnenallee. Das Opfer starb trotz Wiederbelebungsversuchen noch auf dem Gehweg. Die mutmaßlichen Täter sind geflüchtet, die Hintergründe sind noch unklar. In den vergangenen Monaten hat es in Berlin so viele Gewaltvorfälle mit Schüssen gegeben, dass die Polizei die Sondereinheit Ferrum gegründet hat. In Indonesien führt der Vulkanausbruch vom Freitag weiter zu Behinderungen im Flugverkehr. 8 Flughäfen in dem Land bleiben mindestens bis heute Abend geschlossen, darunter auch Standorte für internationale Verbindungen. Unsere Korrespondentin für die Region, Jennifer Johnston.
11: Das indonesische Verkehrsministerium teilte mit, dass mehr als 170.000 Menschen von den Flugausfällen betroffen seien. Derzeit ließe sich nicht absehen, wann sich die Situation verbessere. Die Vulkanüberwachungsbehörde warnte, dass es zu weiteren Ausbrüchen kommen könnte. Die indonesische Katastrophenschutzbehörde rief die Menschen dazu auf, draußen Masken zu tragen. Anwohner und Besucher sollen einen Mindestabstand von 3 Kilometern zum Krater einhalten. Schulen in Jakarta und Umgebung sollen auf Online-Unterricht umstellen.
10: Und soweit die Nachrichten. 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Das Wetter. Heute teils sonnig, meist aber wolkig. Die Schauerneigung bleibt dennoch gering bei maximal 25 Grad. Aktuell haben wir in Berlin-Steglitz 16 Grad, in Potsdam 15 und in Perleberg 14 Grad. Morgen wieder teils Sonne, teils Wolken mit einzelnen Schauern bei bis zu 27 Grad. Die Zeit, es ist 11.24 Uhr.
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12: Steuern, Rente, Migration. Was halten junge Leute von der Politik der Bundesregierung? Die Bundesregierung hat sich für den Herbst viel vorgenommen. Reformvorhaben zur Rente, bei den Steuern, am Arbeitsmarkt stehen auf der Tagesordnung des Bundestags. Der Kanzler sagt, er wolle Deutschland wieder flott machen. Dabei geht es nicht nur um die Gegenwart, wie die Rente heute ausgestaltet wird zum Beispiel, welche Bildungschancen junge Menschen erhalten oder wie der Sozialstaat künftig finanziert wird, entscheidet maßgeblich über die Zukunft der jüngeren Generationen, also derjenigen, die diese Reformen über Jahrzehnte mittragen und mit ihren Folgen leben müssen. Treffen die Vorhaben die Erwartungen junger Leute? Auch dazu Fragen an Wendelin Haag vom Deutschen Bundesjugendring. Guten Tag, Herr Haag.
13: Guten Tag, Frau Mattei.
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12: Herr Haag, der DBJR spricht für junge Menschen zwischen ungefähr 14 bis 27 Jahren. Wie schätzen Sie ganz generell die Stimmung junger Leute gegenüber der Politik derzeit ein?
13: Ja, die Lebensrealität junger Menschen ist unterschiedlich. Demzufolge sind auch politische Einstellungen und Stimmungen sicher vielfältig. Was wir, denke ich, schon insgesamt sagen können, ist, dass einerseits junge Menschen gerade in vielfältigen Krisen aufwachsen, von der Klimakrise bis hin zu Kriegen in Europa, sozialen Spannungen, Angriffen auf die Demokratie etc. Was wir auch festhalten müssen, ist, dass junge Menschen heute in unserem Land wenig geworden sind. Das heißt, dass es auch immer wiederum drum geht, jungen Menschen ihre Interessen und Anliegen überhaupt im politischen Diskurs verortet zu wissen. Was wir aber auch sagen können, ist, dass junge Menschen politisch im Schnitt sehr interessiert sind. Und vor allen Dingen sehr engagiert, also 40% der 14- bis 29-Jährigen sind ehrenamtlich engagiert. Das ist die am stärksten engagierteste Altersgruppe. So, und gerade auch bei uns in den Jugendverbänden und Jugendringen, wo sich 6 Millionen ehrenamtlich und freiwillig einklingen, sieht man, dass die Bock haben anzupacken und das Gemeinwesen mitzugestalten.
12: Wenn Sie jetzt schon von Herausforderungen gesprochen haben, steht diese junge Generation denn vor größeren Herausforderungen als die vorige oder ist sie einfach schlechter darauf vorbereitet?
13: Ich würde auf jeden Fall sagen, sie stehen vor anderen Herausforderungen und die Vielzahl der gleichzeitig stattfindenden Krisen, das Erleben der Pandemie, in dem sie jetzt mit Sicherheit nicht irgendwie bevorteilt worden sind als junge Menschen und auch das Wissen darum, dass eine vermeintliche Sicherheit brüchig geworden ist. Es gibt Abstiegsangst, es gibt wieder Krieg. Aber auch das Wissen darum, dass sie die Generation sind, die Klimakrise, Biodiversitätskrise etc. noch ihr Leben lang mit aushalten und durchstehen müssen, ist etwas, was sicher junge Menschen auch mental sehr belastet. Das sagen auch alle Studien zur psychischen Gesundheit junger Menschen.
12: Sind das die Themen, die die jungen Menschen am stärksten beschäftigen?
13: Ja, ich würde sagen, da gibt's natürlich auch viele, mal vielleicht drei Schlaglichter. Große soziale Frage für junge Menschen ist mit Sicherheit das Thema Wohnen. Wenn man sich vorstellt, junge Menschen ziehen zum ersten Mal aus. Sie müssen in der Regel dorthin ziehen, wo ihr Ausbildungs-, ihr Studien-, ihr Arbeitsplatz ist. Das sind oft die Ballungsräume. Sie haben weniges eigenes Geld. Das heißt, sie sind da besonders von betroffen, von hohen Mieten und wenig Wohnraum. Ein zweiter Punkt, die Gesundheit hatte ich angesprochen. Ein Drittel der jungen Menschen sagen, dass sie den Bedarf haben, psychologische Unterstützung zu haben. Das heißt, auch da sind sie stärker belastet als andere Altersgruppen. Und die ökologischen Krisen, für die sie eben selber nicht verantwortlich sind, aber die sie am stärksten ausbaden müssen ihr Leben lang, gehören da auch dazu. Aber tatsächlich, wir fordern ja eine eigenständige Jugendpolitik, weil wir denken, dass in jedem politischen Themenfeld und auch in jedem Ressort Anliegen und Interessen von jungen Menschen mit verhandelt werden müssten.
12: Aber nochmal zu den Themen, die die jungen Menschen am stärksten beschäftigen. Ich vermisse eigentlich das Stichwort KI, denn künstliche Intelligenz, die macht ja möglicherweise die Bildungsabschlüsse, die jetzt noch erworben werden oder noch erworben werden können, überflüssig.
13: Das denke ich nicht, dass das die Perspektive junge Menschen ist, auch nicht der gesamten Gesellschaft. Was sicher richtig ist, dass junge Menschen digital affiner sind und auch da nochmal in einer anderen Welt aufwachsen als andere Generationen und dadurch andere Chancen, auch Teilhabemöglichkeiten haben, aber schon auch anderen Herausforderungen wiederum gegenüberstehen.
12: Die Reformpläne der Bundesregierung, treffen die eigentlich die Sorgen junger Leute?
13: Also sie treffen die Sorgen vielleicht in der Hinsicht, dass sie die Sorgen möglicherweise verstärken. Denn wenn wir in unseren Strukturen mit den jungen Menschen selbst sprechen, dann haben die den Eindruck, dass mit Blick auf Reformen zu stark nur der Bereich adressiert wird, der um Kürzungen, Einschränkungen auch von Leistungsansprüchen angeht und zu wenig der Bereich soziale Rechte von jungen Menschen zu stärken, Teilhabechancen zu verbessern, auch Prävention zu stärken und dass man ja auch im Sozialstaat entweder Anspruchsberechtigte die Leistungen, die ihnen zustehen, erschweren kann, an sie ranzukommen oder bürokratieärmer ihnen ermöglicht, dort leichter ranzukommen. Und da ist schon das Bild, dass es eher schwerer wird.
12: Was fehlt denn eigentlich aus Ihrer Sicht oder aus Sicht des Deutschen Bundesjugendrings in diesem Reformpaket, das die Koalition durchsetzen möchte? Welche Themen müssten dringend auf die Agenda, sind da aber nicht?
13: Die Ampelkoalition wollte ja Kinder- und Jugendarmut beenden durch die Einführung einer Kindergrundsicherung. Das hat sie erkennbar nicht geschafft. So, sie hat stattdessen aber ein erstes Schrittchen in die Richtung gemacht, nämlich besonders armen Kindern über den Kindern-Sofortzuschlag 25 Euro im Monat eine kleine ergänzende Sozialleistung zukommen zu lassen. Und dass nun die jetzige Koalition ausgerechnet da bei besonders von Armut betroffenen Kindern ansetzt und kürzen will, halten wir für grundfalsch. Etwas, wo uns etwas fehlt, ist, im Koalitionsvertrag steht eben, dass der Kinder- und Jugendplan des Bundes, also das Förderinstrument, das Kinder- und Jugendarbeit fördert, also Orte wie auch wir, welche sind als Jugendverbände, wo junge Menschen Demokratie erfahren, erlernen, mitgestalten, erhöht werden soll und dynamisiert werden soll. Also dass nicht die Preissteigerung sich zu Lasten der jungen Menschen auswirken. Das hat die Koalition jungen Menschen zugesagt im Koalitionsvertrag und da ist nichts passiert. Und das sollte dringend noch in den verbleibenden circa 2 Jahren von der Koalition bearbeitet werden.
12: Herr Haag, was müsste denn die Bundesregierung aus Ihrer Sicht eigentlich tun, damit junge Menschen sich von ihr ernst genommen fühlen?
13: Das ist auf jeden Fall ein wichtiger Punkt. Ich würde sogar sagen, ein entscheidender Punkt. Junge Menschen wollen wie alle Menschen mit ihren Interessen, Anliegen, Bedarfen gehört, gesehen und beteiligt werden. So, jetzt sind wir erstens für eine Absenkung des Wahlalters. Wir sind aber auch für stabile und nachhaltige Jugendbeteiligungsstrukturen, die wir zum Beispiel über unsere Fachstelle für Jugendbeteiligung in Klimafragen mit dem Bundesumweltministerium angefangen haben, umzusetzen. Und da ist schon unsere Hoffnung, dass wir das wirklich nachhaltig verstetigen können, also dass junge Menschen direkt indem sie als gewählte Vertreterin von anderen jungen Menschen mit Politik in Austausch kommen können, ihre Perspektive dort stärker einbringen können.
12: Die Linke und die AfD sehr gut in Sachen PR sind. Woran liegt das, dass die besser sind, junge Menschen anzusprechen?
13: Da stimme ich Ihnen zu. Ich stimme Ihnen in beiden Fällen zu, dass es aktuell diese beiden Parteien schaffen, stärker junge Menschen zu adressieren. Und das ist ja erstmal per se nicht schlecht, sondern da würden wir, das kann man jetzt sagen, haben wir immer schon gefordert, aber tun wir gerade auch nochmal mit Nachdruck, allen demokratischen Parteien zu sagen, die Interessen und Anliegen von jungen Menschen wahrzunehmen und zu adressieren und zum Beispiel in Jugenddialog, in Jugendbeteiligungsformaten mit jungen Menschen in den Austausch zu kommen.
12: Herr Haag, was erwarten Sie, kurz gesagt, vom bevorstehenden Reformherbst für die junge Generation?
13: Ich erwarte erstmal wenig von Reformsommern, Reformherbsten und so weiter, sondern wir erwarten grundsätzlich, dass kontinuierlich eine nachhaltige und eigenständige Jugendpolitik gemacht wird, auch von dieser Bundesregierung. Und ich bin jetzt mal ganz bescheiden und arbeite mich nur am Koalitionsvertrag ab. Dort steht drin, eine mentale Gesundheit, eine Strategie für die mentale Gesundheit junger Menschen soll erarbeitet werden und umgesetzt werden. Da sagen wir ja, bitte schnell und bitte mit uns, den jungen Menschen, zusammen. Zweitens, da steht eine BAföG-Erhöhung drin und zwar eine, die schneller kommt und höher ist, als das gerade die Koalition vorhat. Und drittens, an der Stelle nochmal dort zu investieren, wo junge Menschen Demokratie erfahren, erlernen und mitgestalten können, nämlich im Kinder- und Jugendplan des Bundes.
12: Vielen Dank, Herr Haag.
13: Herzlichen Dank.
12: Junge Leute und die Reformpläne der Bundesregierung. Dazu das Gespräch mit Wendelin Haag. Er ist Vorsitzender des Deutschen Bundesjugendrings. 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
15: Mit Evthymis Angelouvis. Die Konsumlaune der Verbraucherinnen und Verbraucher in Deutschland hat sich Anfang September leicht verbessert. Die Stimmung bleibe jedoch insgesamt schwach, erklärte der Handelsverband Deutschland am Montag. Demnach erwarten die Verbraucher in den kommenden Monaten weitere Preissteigerungen. Sie bewerten aber die konjunkturelle Lage etwas besser. Kaum verändert haben sich Anschaffungsneigung und die Einkommenserwartung. Gegenüber dem Vorjahr sei die Stimmung weiterhin eingetrübt. Die Konjunktur leidet unterdessen einen Rückschlag. Die Produktion des verarbeitenden Gewerbes in Deutschland ist im Juli wegen eines deutlichen Rückgangs in der Automobilindustrie überraschend gesunken. Die Gesamtproduktion sank im Juli, Monatsvergleich, Saison- und Kalenderbereinigt, um 1,1%, wie das Statistische Bundesamt am Montag in Wiesbaden auf Basis vorläufiger Daten mitteilte. Die Furcht vor einer längerfristigen Unterbrechung der Ölversorgung aus dem Nahen Osten hat den Ölpreis zum Wochenauftakt weiter in Richtung 100-Dollar-Marke getrieben. Das Nordseeöl Brent und das US-Öl WTI legten in der Spitze um 1% auf 97 bzw. 92 Dollar je Fass zu. Nach gegenseitigen Angriffen der USA und des Iran auf Tanker ist der Schiffsverkehr in der Straße von Hormus auf den niedrigsten Stand seit Mai eingebrochen. In den vergangenen 10 Tagen passierten im Durchschnitt nur noch 10 Frachtschiffe pro Tag die Meerenge.
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10: Wir beginnen in Brandenburg auf der A10, dem südlichen Berliner Ring, Richtung Dreieck Spreeau. Zwischen Genshagen und Rangsdorf liegen Reifenteile auf der Fahrbahn. Bitte fahren Sie hier vorsichtig. A10, nördlicher Berliner Ring, Richtung Dreieck Barnim. Zwischen Oberkrämer und Kreuz Oranienburg gibt es Behinderungen durch ein liegen gebliebenes Fahrzeug. A10, westlicher Berliner Ring, Richtung Dreieck Havelland. Zwischen Großkreuz und Vöben gibt es Stau an einer Baustelle. Hier brauchen Sie inzwischen ungefähr 20 Minuten länger. Wir kommen zum Stadtverkehr Berlin. Stau gibt es auf dem Stadtring A100 in Richtung Wedding zwischen Hohenzollerndamm und Dreieck Funkturm und in Richtung Treptow zwischen Detmolder und Albuinstraße. Hier brauchen Sie jeweils 10 Minuten länger als sonst. Stadtweit sind zahlreiche Ampeln ausgefallen. Bitte fahren Sie vorsichtig. Im Tiergartentunnel Richtung Reinickendorf ist dadurch auch die Ausfahrt Invalidenstraße gesperrt. Fenpfuhl, nach einer Gashavarie ist die Storkower Straße gleich hinter der Möllendorfstraße in Richtung Prenzlauer Berg bis Mitte des Monats gesperrt. Weißensee, die Falkenberger Straße, die ist zwischen Trierer und Wittlicher Straße nach einem Wasserrohrbruch gesperrt. Und Marzahn auf der Rienstraße ist in Höhe Allee der Kosmonauten Richtung Hohenschönhausen bis Mitte Dezember nur eine Spur frei. Grund sind hier Gleisbauarbeiten und es kann immer wieder länger dauern. 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
10: Um 11:20 mit Jens Lehmann. Guten Tag. Der AfD-Spitzenkandidat in Sachsen-Anhalt, Siegmund, sieht nach der Landtagswahl einen klaren Regierungsauftrag für seine Partei. Siegmund sagte in der Bundespressekonferenz in Berlin, die AfD werde Gespräche mit einzelnen Fraktionen oder Abgeordneten suchen. Man wolle schauen, ob sie die, so wörtlich, historische Aufgabe gemeinsam stemmen wollen. Im Landtag fehlen der AfD 3 Mandate zur absoluten Mehrheit der Sitze. Bisher schließen alle anderen Fraktionen aus, mit der AfD zu kooperieren. Nur das BSW kann sich eine punktuelle Zusammenarbeit vorstellen. Die Berliner Parteien haben knapp 2 Wochen vor der Abgeordnetenhauswahl unterschiedlich auf die Wahl in Sachsen-Anhalt reagiert. Die meisten äußerten Sorge, die AfD reagierte erfreut. Sabine Müller, RBB 24 Landespolitik.
17: Für AfD-Chefin Brinker ist das Ergebnis der Beweis dafür, dass viele Menschen eine grundsätzliche politische Wende wollten. Das spüre die Partei auch im Wahlkampf für die Abgeordnetenhauswahl in 2 Wochen. Dagegen spricht SPD-Spitzenkandidat Krach von einer Katastrophe und CDU-Generalsekretär Krieger von einer Zäsur für ganz Deutschland, weil eine gesichert rechtsextreme Partei so deutlich vorne liege. Während Krieger betont, nur eine starke CDU sei das Bollwerk gegen die AfD, sehen Grüne und Linke sich als beste Alternative. Die Grünen seien das Gegenmodell zur AfD, sagt deren Spitzenkandidat Graf. Linken Spitzenkandidatin Ereib erklärt, sie sei die Antwort auf Sachsen-Anhalt.
10: Volkswagen treibt seine Pläne voran, das Autowerk in Osnabrück zu verkaufen. Wie VW-Chef Blume mitgeteilt hat, soll das Werk zu einem Rüstungsstandort umgebaut werden. Das Land Niedersachsen und das israelische Unternehmen Aurelius wollten in Osnabrück ein Kompetenzzentrum für die Verteidigungsindustrie entwickeln. In der Fabrik werde man das Luftverteidigungssystem Iron Dome herstellen. Der niedersächsische Ministerpräsident Lies sprach von einer echten industriellen Chance für das Land. VW-Betriebsratschefin Cavallo ergänzte, die meisten Mitarbeiter hätten jetzt eine langfristige Perspektive an dem Standort. VW erwägt wegen erheblicher finanzieller Schwierigkeiten, mehrere deutsche Standorte zu schließen. Die Produktion im verarbeitenden Gewerbe in Deutschland ist im Juli deutlich zurückgegangen. Wie das Statistische Bundesamt mitteilte, ging die Produktion im Monatsvergleich, Saison und Kalender bereinigt, um 1,1% zurück. Ein wesentlicher Grund für die Entwicklung sei, dass in der Autoindustrie eine mehrwöchige Produktionspause eingelegt wurde. Das Bundeswirtschaftsministerium verwies unter anderem auf den anhaltenden Konflikt im Nahen Osten, der sich zunehmend auf die deutsche Wirtschaft auswirke. Außerdem stünden insbesondere Auto- und Maschinenbauer in einem harten internationalen Wettbewerb. Der Brand in einem Umspannwerk in Berlin-Tiergarten ist offenbar durch einen technischen Fehler entstanden. Ein Defekt habe nach ersten Erkenntnissen einen Kurzschluss ausgelöst und so zu einer Explosion geführt, sagte Polizeipräsidentin Slowik Meisel im Innenausschuss des Abgeordnetenhauses. Experten des Landeskriminalamtes untersuchen den Schaden weiter. In den frühen Morgenstunden hat die Feuerwehr den Brand auf einer Baustelle und am Umspannwerk in der Bissingzeile gelöscht. Die Stromversorgung soll nicht beeinträchtigt gewesen sein, verletzt wurde niemand. In den vergangenen Tagen hat es in Deutschland mehrere Sabotageakte an Umspannwerken gegeben, unter anderem in Südbrandenburg. In Potsdam können Bürgerinnen und Bürger mitentscheiden, wo die Stadt künftig sparen und wie sie mehr Geld einnehmen soll. Für 2027/28 stehen ab heute 40 Vorschläge zur Auswahl. Jeweils zur Hälfte geht es um Ausgaben und ums Sparen. Ricardo Westphal, RBB 24.
18: Unter den Sparvorschlägen sind zum Beispiel höhere Parkgebühren und teurere Anwohnerparkausweise. Auch die Anzahl der Straßen, in denen man ein Parkticket ziehen muss, könnte ausgeweitet werden. Außerdem wird vorgeschlagen, den Fuhrpark der Stadt zu verkleinern oder die Verwaltung zwischen Weihnachten und Neujahr bis auf Notdienste zu schließen. Diskutiert wird auch, ob die Stadt ihren Zuschuss für die Biosphäre senken und dafür die Eintrittspreise erhöhen sollte. Bis zum 8. November können Potsdamer für ihre Favoriten online abstimmen. Die 20 Vorschläge mit der größten Unterstützung werden anschließend den Stadtverordneten vorgelegt.
10: Bei neuen israelischen Luftangriffen im Süden Libanons sind nach offiziellen Angaben mindestens 11 Menschen getötet worden. Unter den Opfern seien auch Kinder und Sanitäter, teilte eine staatliche libanesische Nachrichtenagentur mit. Die israelische Armee äußerte sich bislang nicht dazu. In den vergangenen Wochen hat Israel seine Luftangriffe auf den Süden Libanons verstärkt. Ziel sind Stellungen der Hisbollah-Miliz, die mit dem Iran verbündet ist. Und soweit die Nachrichten. 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Das Wetter. Heute ist es teils sonnig, meist aber wolkig. Die Schauerneigung bleibt dennoch gering bei maximal 25 Grad. Aktuell haben wir in Berlin-Steglitz 16 Grad, in Potsdam 15 und in Perleberg 14. Morgen wieder teils Sonne, teils Wolken mit einzelnen Schauern bei bis zu 27 Grad. Die Zeit, es ist 11.45 Uhr.
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2: Sabine Dahl im Studio, einen schönen guten Morgen. In knapp zwei Wochen wählen die Berliner und Berlinerinnen ein neues Abgeordnetenhaus. Unklar, wie es da ausgeht. Gleich fünf Parteien liegen mehr oder weniger gleich auf, bei 20% beziehungsweise darunter. Daran sieht man sehr unterschiedliche Menschen, sehr unterschiedliche Blicke auf die Stadt. Was passiert, wenn Menschen ihre Perspektive einfach mal tauschen? Erhöht das das Verständnis füreinander? Das wollen wir in dieser Woche erfahren in unserer Reihe Mein Berlin – Dein Berlin. Heute geht's um den Verkehr in der Stadt. Und dafür haben wir eine Radfahrerin und einen Autofahrer zusammengebracht. Zuerst ist Bauunternehmer David Sittner für uns auf das Lastenrad gewechselt, begleitet von RBB-Reporterin Dörte Naht.
19: Taschen. Hallo, David Sittner.
20: David Sittner ist im großen Elektro-SUV vorgefahren. Den Fahrradhelm unterm Arm, kurze Hose, Oberhemd, die Haare trägt er kurz rasiert.
19: Ich soll Lastenrad fahren. Ich bin noch nie Lastenfahrrad gefahren. Ich weiß nicht, ob es anders ist. Ja.
20: Caroline Lorberg erwartet ihn vor ihrer Wohnung im Wrangelkiez in Berlin-Kreuzberg. Gerade ist sie mit dem Rennrad vom Krankenhaus in Lichtenberg gekommen. Da arbeitet sie als Ärztin. Auf ihrem Kopf noch der Helm mit kurzem Schirm und vielen Aufklebern. Auf einem steht I don't car. Ein Wortspiel, aber vor allem der Hinweis, sie ist Radfahrerin und zwar mit Überzeugung.
21: Weil es schneller ist, weil es
1: einfacher ist, weil es weniger kostet, weil es mich fit hält.
20: Und dass es besser ist für Umwelt und Klima, war dann noch ein Grund mehr, dass sie mit ihrer Familie das Auto im letzten Jahr abgeschafft hat. Sie empfindet das als Entlastung. Ganz anders bei David Sittner. Der ist Maurermeister, hat eine eigene Firma mit 7 Gesellen und fährt viel Auto.
21: Ich fahre auch gerne Auto, ja. Also in Berlin nicht immer gerne. Ne? Hier und da ist das schon Geduldsprobe, aber ja, ich fahre auch gerne Auto, ja.
20: Heute fährt er also das Elektro-Lastenrad, das bei den Lorbergs das Auto ersetzt. Caroline Lorberg hat 3 Kinder. Hinten auf der großen Sitzbank, auf dem Gepäckträger, hätten 2 von ihnen Platz.
21: Sehr spannend, auf jeden Fall. Also weit auseinander können ja unsere Lebensphilosophien gar nicht liegen. Das ist total super. Mal einen Einblick woanders hin, jawohl.
20: Also aufsteigen und los.
22: Bitte. Also hier schaltet man.
21: Mich ist auch gespannt.
20: Erst geht's durch ruhige Wohnstraßen.
22: Also ich finde, es lässt sich relativ gut wie ein normales Fahrrad fahren. Und damit fahren wir auch richtig raus, ne? Also
21: ach echt, ja?
22: Durch den Wald.
21: Cool.
20: Weiter über den verkehrsberuhigten Lausitzer Platz.
21: Ah, hier haben wir Poller, genau.
20: Die findet David Sittner gar nicht gut, hat er schon erzählt. Nerven, wenn man mit dem Auto zur Baustelle muss. Auf der Skalitzer Straße wird's dann schon trubeliger und der Fahrradweg auf dem Bürgersteig ist ganz schön uneben.
21: Schön asphaltiert ist schöner.
20: 2 Fußgänger latschen auf den Radweg.
22: Vorsicht, Vorsicht.
20: Und wenig später kreuzen plötzlich 2 Jugendliche auf einem E-Roller.
21: Ja, ja, nur so schnell, die hörst du nicht.
20: Vor dem Schlesischen Tor stehen die Autos Schlange.
22: Also hier, das ist doch so ein Klassiker, ne? Da denke ich mir dann oft, ey, einfach so dran vorbeifahren an diesen ganzen Autoschlangen, die da so stehen. Und da ich so, tschüssi, ich bin gleich da.
21: Ja, das stimmt.
20: David Sittner kennt die Gegend, auch die Oberbaumbrücke.
21: Aber als Autofahrer meide ich mittlerweile hier die Brücke, weil die eben immer steht. Aber es ist natürlich hier ein Radweg jetzt, war, der ist natürlich der Wahnsinn. Ne? Da macht es dann Spaß.
20: Breit ist der Radweg und von der Fahrbahn abgetrennt durch eine niedrige Betonbarriere. Auch eine Art Poller. Das sieht dann Richtung Frankfurter Tor wieder ganz anders aus. Deutlich schmaler ist er da, ohne Trennung zu den Autos.
21: Ja, und LKWs, wenn die so nah dran sind, die tun eben erstmal nichts. Aber es ist natürlich schon irgendwie so ein bisschen, wo du denkst, oh, unwohl ist er denn da schon, ne? Aber kann man schwitzen hier, geht der Berg hoch. Boah, Fatih, ey.
20: An den großen Kreuzungen stehen viele Fußgänger, andere Radfahrer und eine Menge Autos. Mal parkt ein Transporter auf dem Radweg, an anderer Stelle schreien sich 2 an der Ampel an.
21: Voll, viele Menschen.
20: Zurück im Wrangelkiez steigt David Sittner dann wieder vom Rad. Er hat zwar auf der Fahrt bemerkt, wie angenehm der abgetrennte, breite Radweg ist. Pollern kann aber immer noch nichts abgewinnen.
21: Also diese Trennung halte ich für sehr fraglich, ob die immer so notwendig sind und ob sie dem Straßenraum wirklich helfen. Weil ich glaube, auch für Radfahrer sind Poller, wenn aber immer aus dem Gleichgewicht kommt, echt gefährlich.
20: Die breiten Radwege, die findet er nicht nur auf dem Fahrrad eine gute Idee.
21: Grundsätzlich, ein breiter Radweg heißt für mich als Autofahrer, dass der Radfahrer weiter weg ist. Wir werden uns damit arrangieren müssen, dass jeder seinen Platz braucht. Die Frage ist, wie man es aufteilt und wie man wem was zukommen lässt.
20: Caroline Lorberg sagt, weniger für die Autos, das würde allen helfen. Mal sehen, ob sich das ändert, wenn sie den Transporter von David Sittner durch die Stadt steuert.
0: Und genau das hat sich Reporterin Dörte Naht auch angesehen. Jetzt fährt also umgekehrt Radfahrerin Caroline Lorberg mit dem Handwerkertransporter von David Sittner.
20: Ganz im Norden Pankows in Französisch Buchholz steht der weiße Transporter mit der Aufschrift Baugeschäft Sittner in einer Wohnstraße.
22: Wow, da muss ich mich jetzt gleich reinsetzen und losfahren.
20: Caroline Lorberg ist auf ihrem Rennrad hergefahren, 15 Kilometer von dem Krankenhaus, in dem sie als Ärztin arbeitet.
22: Ja, ich hoffe, ich bring's heile wieder zurück. Das wird jetzt eine kleine Herausforderung sein.
20: Maurermeister David Sittner kennt sie schon von ihrer gemeinsamen Radtour gestern in Kreuzberg. Jetzt stehen sie vor dem Einfamilienhaus der Sittners neben dem Transporter.
21: Habe noch mal gesaugt und abgewischt alles, dass sie nicht weiß aussteigen.
20: Denn in einem Maurerbetrieb fällt viel weißer Staub an. Das sieht man im Laderaum. Da stapeln sich Papiersäcke mit Mörtel und Zement, weiße Steine und was man sonst noch so braucht auf der Baustelle. Sehr schwere Dinge, die keiner weit tragen will. Deswegen auch so wichtig, nah an der Baustelle zu parken. Einer der 7 Gesellen des Betriebs fährt den Wagen sonst. Jetzt Caroline Lorberg.
22: Kann ich euch eine Adresse eingeben?
21: Ja, Teglerstraße.
20: Eine aktuelle Baustelle in Wedding. Fahrzeit laut Navi 31 Minuten. David Sittner steigt hinterm Transporter in sein Auto, ein großer blauer Elektro-SUV.
21: Ja, man muss auch mal flexibel sein. Dann stehst du im Wedding, dann ruft der Kollege in Spandau an, ey, kannst du doch noch mal vorbeikommen?
20: 25.000 Kilometer fährt er im Jahr durch die Stadt, erzählt er. Und klar, manchmal ist er auch genervt.
21: Die Verpolarisierung macht es uns auch ziemlich schwer. Wir haben Baustellen, die liegen 3 Häuser auseinander, da fahren wir im ganzen Carré, weil da die Poller stehen. Und dann steht man schon mal an der Straße und zurück ist eine Einbahnstraße und dann ist da noch eine Fahrradstraße. Und na, man muss sich dann halt zurechtfummeln.
20: Die Poller. Caroline Lorberg findet sie gut. Sie sagt, die sorgen für Sicherheit. Erste Herausforderung ist die enge Straße mit Gegenverkehr.
22: So, da kommt mir jemand entgegen.
3: Ja, sehr gut aus, abgewürgt.
20: Okay, ein bisschen hakelt es am Anfang, aber dann läuft's und Caroline Lorberg gibt zwischendurch auch mal ordentlich Gas.
21: Ich glaube, Sie sind jetzt schon um die Ecke rum, ich stehe noch an der Ampel, aber das passt schon.
3: Ja, ich nehme immer die orangen Ampeln mit, sorry.
21: Alles gut.
20: Sie brauchen trotzdem viel länger als die anvisierten 31 Minuten, auch weil sich vor den Ampeln immer wieder Staus bilden. Mit dem Fahrrad wäre das anders.
3: Alleine im Auto sitzen, das sind genau diese langen Stauschlangen, an die ich immer vorbeifahre und denke so an gefühlt jeder zweite bräuchte eigentlich nicht in seinem Auto zu sitzen.
20: Caroline Lorberg findet das Konzept einer autoarmen Innenstadt ganz gut, erzählt sie, und erntet Widerspruch aus dem anderen Auto.
21: Also für uns ist es mit der Innenstadt ohne Auto nicht denkbar.
3: Ich wusste das, ich habe drauf gewartet.
21: Nee, aber mal im Ernst jetzt, da fängt schon dabei an, dass meine Frau gestern das Fahrrad geschoben hätte. Die wäre nicht weiter Fahrrad gefahren, weil die Angst hat. Vor anderen Radfahrern, vor den Fußgängern und sowie vor den Autos.
20: Deswegen, sagt Caroline Lorberg, mehr Sicherheit für Radfahrer, auch durch Poller. Auf der Wollangstraße muss sie dann abbremsen, weil eine Radfahrerin mit Kind auf der Straße fährt.
3: So, warum nimmt die Fahrradfahrerin bitte jetzt nicht den Fahrradweg? Na, jetzt rege ich mich auf über Fahrradfahrer. So weit ist schon gekommen.
20: Kurz vorm Ziel werden die Straßen wieder enger. An einer Kreuzung schreien sich ein Autofahrer und ein Rollerfahrer an. An der nächsten stürzt ein Radfahrer, weil sich seine Tasche verhakt. Es ist viel los. Und vor der Baustelle...
3: Poller, ich sehe Poller.
20: Das macht ihr das Rangieren schwerer. Dass Handwerker wie David Sittner und seine Mitarbeiter hier direkt in der Einfahrt parken, dafür hat Caroline Lorberg sowieso Verständnis, dass Poller ein Problem sein können. Das versteht sie jetzt ein bisschen besser.
4: Na, und ich glaube, wir liegen ja auch nicht ganz so weit auseinander, wie man vielleicht anfänglich annehmen könnte.
21: Die Interessen liegen näher beieinander, als man denken sollte, bei so verschiedenen Lebensmodellen.
4: Na, das heißt, so weniger Verkehr wäre für alle Teilnehmer gut. Auch für die, die darauf angewiesen sind.
21: Das stimmt schon, ja. Wir haben ein Platzproblem in Berlin. Für alle Beteiligten ist es schwierig, ne?
2: Das ist das Fazit von David Sittner und Caroline Lorberg. Reporterin Dörte Naht hat die beiden beim Rollentausch begleitet. Und dann hat sie sich heute Morgen an eine vielbefahrene Kreuzung gestellt, um das alles nochmal politisch einzuordnen. Wo hat sie da genau gestanden?
7: Vom östlichen Ende der Oberbaumbrücke, also an der Grenze der Stadtteile Kreuzberg und Friedrichshain. Hier bin ich auch mit David Sittner und Caroline Lorberg vorbeigefahren. Das liegt nämlich auf dem Arbeitsweg der Ärztin Caroline Lorberg. Und der Bauunternehmer David Sittner hat den ja ausprobiert auf dem Lastenrad mit mir hinten auf dem Gepäckträger. Hier sind tatsächlich wirklich viele Autos. Es sind viele Fußgänger. Die U-Bahn fährt hier, die Tram hält da hinten. Reisebus biegt hier gerade ab. Also es ist viel, viel los. Das stresst auch die Radfahrerin Caroline Lorberg, die hier ja jeden Tag lang fährt. Und so hat sie mir das gesagt.
4: Gibt schon wieder wie... voll die Stadt ist und wie eng alles ist und wie alle sozusagen um ihren Platz kämpfen. Und das ist ein bisschen egal, ob das jetzt Autofahrer, Fahrradfahrer oder Fußgänger sind.
7: Ich habe Thorsten Gabriel bei mir aus unserer landespolitischen Redaktion. Wir wollen so ein paar Sachen, die wir da bei den Fahrten erlebt haben, politisch einordnen. Thorsten, welche Rolle spielt denn die Verkehrspolitik im Wahlkampf?
23: Ja, sie spielt eine Rolle, weil das ein Dauerbrenner-Thema in der Stadt ist, im Grunde seit Jahren. Wir wissen auch aus Umfragen, das halten die Menschen für eines der drängendsten Probleme. Ein bisschen verdrängt worden von der inneren Sicherheit. Aber insofern, ja, es spielt auch in diesem Wahlkampf, man sieht es an den Plakaten, eine Rolle.
7: Was hier an der Oberbaumbrücke auffällt, ist der relativ breite Radweg, abgetrennt von der Spur der Autos mit so einer niedrigen Betonschwelle. Da guckt David Sittner, der Autofahrer, sonst eben aus dem Auto drauf, jetzt mit dem Lastenrad. Das hat ihn ziemlich begeistert.
21: Aber es ist natürlich hier ein Radweg jetzt, war, der ist natürlich der Wahnsinn. Ne? Also da macht es dann Spaß.
7: Da macht's Spaß. Thorsten, der Radwegeausbau, wie positionieren sich die Parteien da?
23: Naja, da haben wir diese klassische Blockbildung, kann man sagen. Also wir haben auf der einen Seite SPD, Grüne und Linke, die das durchaus forcieren wollen. Die Grünen sagen auch, wir brauchen die Radwege, die sicheren Radwege an den Hauptverkehrsstraßen. Und dann haben wir auf der anderen Seite CDU und AfD, die da zurückhaltender sind. Also keiner sagt, wir brauchen keine neuen Radwege. Die CDU sagt auch, spricht dann davon von bedarfsgerecht und will eher sanieren statt neu bauen, dem Priorität geben. Bei der AfD nennt sich das mit Augenmaß. Aber so gliedert sich das in etwa.
7: Der Radweg ist hier eben mit dieser Betonschwelle von der Fahrbahn der Autos abgetrennt. Trennung durch Poller oder Ähnliches. Das empfindet die Radfahrerin Caroline Lorberg, mit der ich unterwegs war, als Schutz. Der Autofahrer und Maurermeister David Sittner, dem sind die tatsächlich eher ein Dorn im Auge.
21: Die Verpolarisierung macht es uns auch ziemlich schwer. Wir haben Baustellen, die liegen drei Häuser auseinander. Da fahren wir mal zu Carré, weil da die Poller stehen.
7: Gibt ja auch Wahlplakate, auf denen die Poller thematisiert werden. Also ein Aufreger auch in der Politik?
23: Für einige Parteien auf jeden Fall. Also die CDU hat das ganz offensiv im Wahlprogramm, wenn ich mal zitiere. Wir stoppen den Poller-Irrsinn und streichen die Gelder für immer mehr Poller- und Kiezblocks. Da stehen natürlich dagegen dann die Linken und die Grünen, die das ja eher als Beruhigungsmaßnahme nach vorne stellen. Die AfD will es auch reduzieren. Bei der BSW ist man auch nicht so begeistert von Kiezblocks. Die SPD geht da so einen Sonderweg. Die sagt, wir unterstützen Initiativen der AnwohnerInnen und wirken auf Navigationsanbieter ein, um Durchgangsverkehr zu vermeiden. Also sie schummeln sich um das Thema so ein bisschen drumherum.
2: Reporterin Dörte Naht mit dem landespolitischen Korrespondenten Thorsten Gabriel im Gespräch. Mein Berlin, dein Berlin. Das war heute der Rollentausch zwischen Fahrradfahrerin und Transporterfahrer.
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2: Das Wetter in Berlin und Brandenburg. In Berlin jetzt so 17, 18 Grad und in Frankfurt, Oder und Cottbus 17 Grad. Ich bin mir nicht so sicher, ob die Meteorologen mit ihrer Behauptung, dass es heute sommerlich wird, richtig liegen. Es sollen noch 21 bis 25 Grad werden und es soll auch noch die Sonne rauskommen. In Berlin ist es im Moment jedenfalls aber eher trübe und der Wind weht, naja, schwach bis mäßig aus Süden.
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2: Da hat Jens Lehmann den Blick drauf.
10: Jawohl, A10 nördlicher Berliner Ring Richtung Dreieck Barnim. Zwischen Oberkrämer und Kreuz Oranienburg gibt's Behinderungen durch ein liegen gebliebenes Fahrzeug. Bitte Vorsicht. A10 westlicher Berliner Ring Richtung Dreieck Havelland. Zwischen Großkreuz und Vöben gibt's Stau an einer Baustelle. Hier brauchen Sie 10 Minuten länger. Stadtverkehr Berlin. Stau gibt's auf dem Stadtring A100 in Richtung Wedding zwischen Hohenzollerndamm und Dreieck Funkturm und in Richtung Treptow zwischen Detmolder und Albuinstraße. Jeweils 10 Minuten länger dauert es hier. Stadtweit sind zahlreiche Ampeln ausgefallen. Bitte fahren Sie vorsichtig dort. Im Tiergartentunnel Richtung Reinickendorf hat es noch größere Auswirkungen. Hier ist gleich die Ausfahrt Invalidenstraße ganz gesperrt. Marzahn auf der Rienstraße ist in Höhe Allee der Kosmonauten Richtung Hohenschönhausen bis Mitte Dezember nur eine Spur frei. Grund sind Gleisbauarbeiten. Hier kann es auch länger dauern. In Neukölln ist die Panierstraße bis morgen zwischen Pflüger- und Framstraße gesperrt. Hier ist ein Kran im Einsatz. 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
2: Zwölf Uhr am Montagmittag. Schönen guten Tag.
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2: Sabine Dahl im Studio, ich grüße Sie. Fulminanter Wahlsieg der AfD, krachende Niederlage der CDU. Wir arbeiten noch immer die Wahl in Sachsen-Anhalt nach. Bekommt Deutschland jetzt den ersten AfD-Ministerpräsidenten oder die erste Fünf-Parteien-Regierung? Wir wissen es noch nicht. Jens Lehmann hat die Nachrichten.
10: Der AfD-Spitzenkandidat in Sachsen-Anhalt, Siegmund, sieht nach der Landtagswahl einen klaren Regierungsauftrag für seine Partei. Man werde Gespräche mit anderen Fraktionen oder einzelnen Abgeordneten führen, so Siegmund. Bundes-AfD-Chef Chrupalla sagte im rbb24-Inforadio, Ergebnis von Gesprächen müsse nicht unbedingt eine Koalition sein. Möglich sei auch, dass eine AfD-Minderheitsregierung geduldet wird. Matthias Wetzel, RBB 24.
8: Chrupalla sagte weiter, er setze auf die Vernunft der Abgeordneten und hoffe, dass sie Anträge einer AfD-Regierung unterstützen, wenn sie den Interessen der Bürger dienten. Das BSW hat bereits angedeutet, in Sachfragen mit der AfD zusammenzuarbeiten. Die anderen Parteien lehnen das ab. Die SPD-Vizevorsitzende im Bund Köpping forderte nach der Landtagswahl Konsequenzen in der Bundespolitik. Sie sagte auch im rbb24-Inforadio, die Probleme der Bürgerinnen und Bürger lägen zum Beispiel bei Spritpreisen oder den geplanten Gesetzesvorhaben für Rente, Pflege und Gesundheit. Die Vizechefin der Bundes-CDU Breer sagte im rbb24-Inforadio, Deutschland brauche die geplanten Reformen. Nur so habe man eine Perspektive für die Wirtschaft, die Arbeitskräfte und für sozialen Wohlstand.
10: Die SPD-Vizevorsitzende im Bund Köpping hat nach der Wahl in Sachsen-Anhalt Konsequenzen in der Bundespolitik gefordert. Viele der AfD-Wähler hätten sich gegen die Politik der Bundesregierung gerichtet, sagte sie im rbb24-Inforadio. Man müsse hinhören, wo die Probleme der Bürgerinnen und Bürger lägen, zum Beispiel bei den Spritpreisen oder den geplanten Gesetzesvorhaben bei Rente, Pflege und Gesundheit. Reformen sollten gemacht werden, so Köpping, aber das, was die Menschen empfänden, seien Sparvorschläge. Die Vizechefin der Bundes-CDU, Breher, betonte in rbb24-Inforadio, angesichts der neuen internationalen Gegebenheiten brauche Deutschland die geplanten Reformen. Nur so habe man eine Zukunftsperspektive für die Wirtschaft, für die Arbeitskräfte, für sozialen Wohlstand. Einfache Antworten reichten hier nicht aus. Der Co-Chef der Linken im Bund, Pantisano, nannte das Wahlergebnis in Sachsen-Anhalt ein Misstrauensvotum gegen die Reformpolitik. Volkswagen treibt seine Pläne voran, das Autowerk in Osnabrück zu verkaufen. Wie VW-Chef Blume mitgeteilt hat, soll das Werk zu einem Rüstungsstandort umgebaut werden. Das Land Niedersachsen und das israelische Unternehmen Aurelius wollten in Osnabrück ein Kompetenzzentrum für die Verteidigungsindustrie entwickeln. In der Fabrik werde man das Luftverteidigungssystem Iron Dome herstellen. Der niedersächsische Ministerpräsident Lies sprach von einer echten industriellen Chance für das Land. VW-Betriebsratschefin Cavallo ergänzte, die meisten Mitarbeiter hätten jetzt eine langfristige Perspektive an dem Standort. VW erwägt wegen erheblicher finanzieller Schwierigkeiten, mehrere deutsche Standorte zu schließen. Die Produktion im verarbeitenden Gewerbe in Deutschland ist im Juli insgesamt deutlich zurückgegangen. Wie das Statistische Bundesamt mitteilte, ging die Produktion im Monatsvergleich, Saison- und Kalenderbereinigt, um 1,1% zurück. Ein wesentlicher Grund für die Entwicklung sei, dass in der Autoindustrie eine mehrwöchige Produktionspause eingelegt wurde. Das Bundeswirtschaftsministerium verwies unter anderem auf den anhaltenden Konflikt im Nahen Osten, der sich zunehmend auf die deutsche Wirtschaft auswirke. Außerdem stünden insbesondere Auto- und Maschinenbauer in einem harten internationalen Wettbewerb. Der Brand in einem Umspannwerk in Berlin-Tiergarten ist offenbar durch einen technischen Fehler entstanden. Ein Defekt habe nach ersten Erkenntnissen einen Kurzschluss ausgelöst und so zu einer Explosion geführt, sagte Polizeipräsidentin Slowik Meisel im Innenausschuss des Abgeordnetenhauses. Auch der Betreiber 50 Hertz geht von einem technischen Defekt und nicht von einem Anschlag aus. Juliane Kowolek, RBB 24 aus der Bissingzeile.
9: Die weiße Fassade des Umspannwerks ist schwarz vom Ruß. Die Flammen scheinen hier aus dem Inneren des Gebäudes geschlagen zu haben. Auch auf dem Gelände ist erheblicher Schaden entstanden. Ein Transporter steht ausgebrannt vor dem Gebäude. Nach jetzigem Stand habe es keinen Einbruch gegeben und die Stromversorgung sei zu keinem Zeitpunkt unterbrochen gewesen. Eine zweite Stromleitung habe die ausgefallene ersetzt. Kriminaltechniker und Sprengstoffexperten untersuchen jetzt hier das abgesperrte Gelände. Auch Drohnen sind im Einsatz, sowohl im Gebäude als auch darüber.
10: Und soweit die Nachrichten. 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Das Wetter. Heute teils sonnig, meist aber wolkig. Die Schauerneigung, die bleibt dennoch gering, bei maximal 25 Grad. Aktuell haben wir in Berlin-Pankow 18 Grad, in Brandenburg an der Havel 16 und in Prenzlau 19 Grad. Morgen wieder teils Sonne, teils Wolken, mit einzelnen Schauern bei bis zu 27 Grad. Die Zeit, es ist 12.05 Uhr.
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2: Mit Sabine Dahl im Studio, guten Morgen. Die Landtagswahl in Sachsen-Anhalt hat die AfD mit fast 44% gestern als stärkste Kraft gewonnen. Nur wird sie regieren? Die absolute Mehrheit hat die AfD nicht bekommen. Die Partei will deshalb Gespräche mit den anderen Parteien suchen oder, wie Bundeschef Tino Chrupalla heute Morgen im RBB 24 Inforadio gesagt hat, es kann auch darum gehen, dass die anderen eine AfD-Minderheitsregierung dulden. Die AfD feiert also erstmal, kann ganz entspannt Gespräche führen, die CDU hingegen abgestürzt, nicht einmal 18% der Stimmen konnte sie noch holen. Die SPD bleibt stabil auf niedrigem Niveau, 9,3% bei der Wahl in Sachsen-Anhalt. Inforadio-Moderatorin Angela Ulrich hat heute Morgen mit Petra Köpping gesprochen. Sie ist eine der SPD-Vizevorsitzenden im Bund und auch SPD-Sozialministerin und Vizeregierungschefin in Sachsen. Erste Frage an Sie, ob es wohl doch geht, eine Regierung mit CDU und allen anderen gegen die AfD zu bilden?
11: kommt jetzt darauf an, wie tatsächlich die einzelnen Gespräche verlaufen, sowohl bei dem Mitte-Links-Bündnis, auch was die Forderung der AfD jetzt betreffen, das muss man ganz klar sagen. Und wir haben es ja bei der AfD in Sachsen-Anhalt ja eben nicht mit einer ganz normalen Partei zu tun, sondern mit einer Partei, die wir auch in Sachsen und in Thüringen als rechtsextreme Partei eingeordnet ist. Das ist, glaube ich, ein wesentlicher Unterschied.
12: Aber das hat immerhin nicht abgeschreckt, die vielen, vielen Menschen in Sachsen-Anhalt zu wählen. Und es ist ja eine riesen Wahlbeteiligung. Die ist nach oben geschnellt, ist aber dann de facto vor allen Dingen der AfD zugute gekommen.
11: Absolut. Und deswegen müssen wir sehen, dass wir vor allen Dingen in Berlin, denn viele der Wählerinnen und Wähler, die AfD gewählt

0: Einer AfD-Alleinregierung reicht es nicht. Es fehlen aber auch nur 3 Stimmen. Und darüber hat sich Angela Ulrich heute Morgen mit Silvia Breher unterhalten. Sie ist Vizeparteichefin der Bundes-CDU. Wie groß ist die Sorge von Frau Breher, dass diese 3 fehlenden Stimmen für AfD-Mann Ulrich Siegmund aus der CDU in Sachsen-Anhalt kommen?
1: Ich gehe tatsächlich davon aus, dass jede und jeder sich der Verantwortung bewusst ist und dass sie schon aus diesem Grunde sehr geschlossen zusammenhalten werden.
2: Aber was passiert mit CDUlern in Sachsen-Anhalt, die womöglich sagen, so viele wollten ja die AfD, wir müssen das ermöglichen, müssen mit ihnen kooperieren, in welcher Form auch immer, vielleicht auch nur einzelne Sachfragen dann nachher zu unterstützen einer Minderheitenregierung, wird der Bund da irgendwie einschreiten?
1: Ja, soweit sind wir nicht. Wir sind jetzt gerade am Tag nach der Wahl und auch in Sachsen-Anhalt werden die Gespräche auch in der neuen Fraktion dann in diesen Tagen geführt. Und dann werden wir auch mit den, also nicht wir hier in Berlin, sondern natürlich Sven Schulze, natürlich die Partei, natürlich die Fraktion dort vor Ort miteinander sprechen und dann auch ein Gefühl für die Menschen dort bekommen.
2: Ich erinnere mich an eine frühere CDU-Parteichefin, Annegret Kramp-Karrenbauer. Die ist mal nach Osten gereist, als es so aussah und eben auch kooperiert werden sollte und wurde und wollte da ein Machtwort sprechen. Sowas hat Friedrich Merz nicht vor.
1: Wie gesagt, wir sind jetzt gerade am Morgen nach der Wahl, nach einer schweren Nacht oder einem schweren Abend und einem Wahlergebnis, was wirklich Sorgen macht, kann man doch auch so deutlich sagen, was auch was mit mir macht, mit uns macht. Und insofern ist das tatsächlich einfach noch ein Blick in die Zukunft.
2: Und wenn Sie sagen, das macht was mit Ihnen, auch mit uns als CDU-Bundespartei, das ist ja jetzt schon ein bisschen her, gut, es war Nacht zwischendrin, aber es kommt auch nicht ganz überraschend, was da passiert ist. Dieser Denkzettel ja auch erklärtermaßen für Friedrich Merz, haben auch viele gesagt, dass Bundespolitik da eine Rolle spielt. Was will denn die Bundes-CDU jetzt konkret anders machen?
1: Also zunächst mal haben wir heute unsere Gremiensitzung und werden auch nochmal alle gemeinsam das Ergebnis besprechen. Aber natürlich ist das nicht nur ein Ergebnis für eine einzelne Person, weder in Sachsen-Anhalt noch in Berlin, sondern es ist eine Reaktion auf die allgemeine Lage, auf die Zeit, in einer Zeit großer Polarisierung, wo die AfD Menschen Dingen verspricht, die sie mit ihrem Programm, mit dem, was sie vorhat, aber niemals erreichen wird. Und ich glaube, die wenigsten, die die AfD wählen, wollen wirklich raus aus dem Euro oder aus dem Schengen oder stellen die Schulpflicht in Frage, sondern sie sind unzufrieden und haben wirklich Zukunftssorgen ob der allgemeinen Lage.
2: Und wenn ich da einhaken darf, ja. Frau Breher, genau deshalb eben hatten wir Petra Köpping, die ist ja auch Vizevorsitzende der Bundes-SPD und selber auch in Sachsen Sozialministerin und die sagt, die Menschen spüren halt oder empfinden die Bundespolitik als Sparpolitik und so ähnlich wird es ja auch bei der Rente jetzt weitergehen, wenn man da Abstriche und Einstriche macht. Werden Sie das jetzt nochmal aufschnüren, die Reformpakete, die da eigentlich geschnürt wurden?
1: Die Reformpakete, die jetzt geschnürt werden müssen, hätten längst geschnürt sein müssen. Wir haben über Jahre über unsere Verhältnisse gelebt in unserem Land und müssen unser Land an die neuen Gegebenheiten, die wir international sehen, anpassen. Wir brauchen glasklare Reformen und zwar in vielen Bereichen, damit wir zukunftsfit sind. Und eben nicht mehr die einfachen Antworten reichen, sondern die Menschen erkennen, dass wir gemeinsam, nur wenn wir da durchkommen, dann auch tatsächlich eine Zukunftsperspektive für unsere Wirtschaft, für unsere Arbeitskräfte, für einen sozialen Wohlstand auch in unserem Land haben.
0: Findet Silvia Breher von der Bundes-CDU. Sieht die Linkspartei ganz anders? Sie macht unter anderem die Bundespolitik unter Bundeskanzler Friedrich Merz für den haushohen Wahlsieg der AfD verantwortlich. Am Ende hat sie ihr historisch schlechtes Ergebnis von vor 5 Jahren in Sachsen-Anhalt nochmal unterboten. Nur 8,6% haben für die Linkspartei gestimmt. Darüber habe ich heute Vormittag mit dem Co-Parteichef der Linkspartei im Bund, Luigi Pantisano, gesprochen. Die Linkspartei hat, wenn man die Wählerwanderung betrachtet, auch mehrere tausend Wähler an die AfD abgegeben. Wie will die Linkspartei das künftig verhindern, dass so etwas vor allem im ländlichen Raum passiert?
3: Wichtig ist, dass die Bundesregierung klar jetzt erkennt, dass diese Wahl ein Misstrauensvotum war gegen ihre sogenannte Reformpolitik, weil es ja keine Reformpolitik ist, sondern eine reine Kürzungspolitik. In Sachsen-Anhalt gibt es beispielsweise die Stadt Plauen, dort gibt es ein Straßenbahnunternehmen, ein kommunales seit 150 Jahren. Das muss wahrscheinlich schließen, weil es nicht ausreichend finanziert werden kann. Den Kommunen fehlen Gelder, weil die Einnahmenseite im Staat gekippt ist und wir brauchen deswegen unbedingt eine Vermögensteuer.

0: Steuer, die den Ländern zugutekommt. Wir brauchen eine Reichensteuer, die das Geld sich da holt, wo es ist, damit wir die Kommunen ausreichend finanzieren können und eben entsprechend die Daseinsvorsorge aufrechterhalten bleibt.
1: Wie geht's denn jetzt weiter in Sachsen-Anhalt? Rein rechnerisch ist eine AfD-BSW-Regierung in Magdeburg möglich oder ein Bündnis von allen Parteien im Landtag außer der AfD, also CDU, SPD, Linke, Grüne, BSW. Steht die Linke dafür zur Verfügung?
0: Wir werden auf keinen Fall zulassen, dass es einen AfD-Ministerpräsidenten gibt mit unseren Stimmen. Und das haben wir vor der Wahl gesagt und das werden wir auch weiter genauso praktizieren in den nächsten Wochen und Monaten. Gleichzeitig stehen wir aber auch nicht bereit dazu, eine AfD-Leitpolitik zu tragen oder eben gerade so weiterzumachen wie die letzten 24 Jahre in Sachsen-Anhalt, wo die CDU ja regiert hat und dafür jetzt die Rechnung bekommen hat.
1: Wenn ich da mal einhaken darf, was kostet es die CDU? Sollte sie bei diesem Fünf-Parteien-Bündnis mitmachen? Was muss die Ihnen anbieten?
0: Das Leben der Menschen in Sachsen-Anhalt muss wieder bezahlbar werden. Wir müssen uns dafür einsetzen, dass eben die Straßenbahn in Plauen weiter fährt. Wir müssen uns dafür einsetzen, dass die Gesundheitsversorgung aufrechterhalten bleibt, dass Arbeitsplätze erhalten bleiben. All die Dinge, die notwendig sind, warum die CDU eben abgestraft worden ist.
1: Und wenn wir auf die Landtagswahlen in 2 Wochen schauen, was bedeutet das Wahlergebnis für Mecklenburg-Vorpommern und für Berlin?
0: Mit Elif Erhard als unsere Spitzenkandidatin und mögliche nächste regierende Bürgermeisterin gibt es die Möglichkeit eines echten Politikwechsels und einer echten Veränderung. Sie ist die beste Antwort auf die Wahl in Sachsen-Anhalt. Deswegen werden wir jetzt die nächsten 2 Wochen alles dran setzen und nochmal massiv vor Ort sein, mit den Menschen ins Gespräch gehen, um für unsere Politik zu werben.
1: Und Mecklenburg-Vorpommern schon abgeschrieben?
0: Nein, genauso. Wir werden dort ebenfalls vor Ort aktiv sein, ins Gespräch gehen. Wir werden jetzt auswerten nochmal, was wir aus Sachsen-Anhalt eben lernen können, wo wir auch gepunktet haben, sodass wir eben diesen Weg auch in Mecklenburg-Vorpommern gehen können.
1: Luigi Pantisano, Co-Parteichef der Linken, war das. 3 Parteien haben wir jetzt gehört, nämlich SPD, CDU und Linke. Und da gibt es neben der AfD aber noch einen anderen Gewinner dieser Landtagswahl, nämlich die Grünen. Die freuen sich über ihr bestes Ergebnis bisher in dem Bundesland, 8,9%. Grünenchef Felix Banaschak haben wir übrigens um kurz nach 15 Uhr hier im Interview.
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1: In Deutschland verdrängt der Fußball alle anderen Sportarten im übertragenen Sinne an den Rand des Spielfeldes. Und da geht der Blick für andere Disziplinen schon mal verloren. Das passiert auch unserem Kolumnisten Thomas Kroh ab und an. Der hat die Roboter-Weltmeisterschaft in China verpasst. Bedauerlicherweise, wie er in seiner Rubrik draufgehalten zugibt.
3: Alter Schalter, was für ein Hightech-Spektakel. Da springt dir der Quantenchip von der Platine. Die Robobiester sind inzwischen schneller als der schnellste Mensch. 9,39 Sekunden über 100 Meter. Da würde selbst Weltrekordler Usain Bolt hinterherhecheln, wie unser einst dem 49er Bus an der Haltestelle Haus des Rundfunks. Und aus dem Stand springen die Androiden 2,88 Meter hoch. Bei der ersten WM vor einem Jahr ging die Goldmedaille noch für 95 Zentimeter weg. Eine Steigerung um fast 2 Meter. Also wenn da kein Doping im Spiel ist, dann fresse ich einen USB-Stick. Inzwischen boxen die Maschinenmenschen auch. Der sprichwörtliche Schlag in die Magengrube. Denn was passiert, wenn sich die Cyborgs selbstständig machen, wie im Film Terminator? Weglaufen kannst du nicht mehr und dich verstecken auch nicht. Die hüpfen locker über jede Buchsbaumhecke. Und wenn sie dich kriegen, dann gibt's mit der Eisenpratze auf die Glocke. Da passt der Kampfname Dr. Iron Fist von Ex-Champion Vitali Klitschko in der Tat wie die Faust aufs Auge. Noch können wir über die putzigen Kerle lachen. Die Sprintroboter beispielsweise sind offenbar noch nicht in der Lage, bei Höchstgeschwindigkeit abrupt abzubremsen. Deshalb krachen sie volle Lotte gegen eine große Matte, die hinter dem Ziel als Prellbock aufgestellt ist. Sehr lustig. Und wenn die Batterie alle ist, dann fliegt der Roadrunner auf der Tatanbahn nicht etwa aus der Kurve. Nein, dann bricht er in selbiger zusammen und bleibt dort liegen. Aber wenn er als Erster über die Ziellinie stürmt, dann fängt er an zu klatschen. Ich dachte, das hätten die chinesischen Entwickler so programmiert, als Zeichen asiatischer Höflichkeit, was weiß ich, Irrtum. Laut KI handelt es sich um eine technische Notwendigkeit für Balance und Fahrstabilität. Egal, es sieht putzig aus. Wie auch die Tanzeinlagen während der Eröffnungszeremonie, bei denen Roboter mit echten Menschen eine Chorusline bildeten. Aber es würde mich auch nicht wundern, wenn es sich bei den Hupfdohlen, die wie echte Menschen aussahen, in Wahrheit um twistende Avatare gehandelt hat. Gruselig waren allerdings die Bilder vom Einmarsch der Mannschaften. 1:1 wie aus einem Star-Wars-Film. Bataillone von Kampfdroiden. Von wegen, Es war einmal vor langer Zeit in einer weit, weit entfernten Galaxie.
1: Draufgehalten. Thomas Koh.
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1: Das Wetter. In Berlin und Brandenburg 17, 18 Grad in Berlin, Cottbus 17 Grad, Brandenburg-Havel 16. Es ist bewölkt und irgendwie stimmt die alte Bauernweisheit schon wieder. Morgenrot, Schlechtwetter droht. Heute Morgen ein Sonnenaufgang zum Niederknien, Schäfchenwolken am Himmel, so rosa-rot angemeldet, wunderschön. Und jetzt regnet's. Zumindest in Teilen von Berlin und Brandenburg. Es soll trockener werden, es soll noch 25 Grad werden.
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1: Jens Lehmann, bitte.
10: A10 nördlicher Berliner Ring Richtung Dreieck Barnim. Zwischen Oberkrämer und Kreuz Oranienburg gibt es Behinderungen durch ein liegen gebliebenes Fahrzeug. A10 westlicher Berliner Ring Richtung Dreieck Havelland. Zwischen Großkreuz und Vöben gibt es Stau an einer Baustelle. Jetzt gerade mal wieder 20 Minuten länger. Stadtverkehr Berlin. Stau auf dem Stadtring A100. Und zwar einmal in Richtung Wedding zwischen Hohenzollerndamm und Dreieck Funkturm. Und einmal in Richtung Treptow zwischen Detmolder und Albuinstraße. Sie kennen die Strecken. Jeweils 10 Minuten dauert es hier länger. Stadtweit sind zahlreiche Ampeln ausgefallen. Im Tiergartentunnel Richtung Reinickendorf ist dadurch auch die Ausfahrt Invalidenstraße gesperrt. In Neukölln ist die Panierstraße bis morgen zwischen Pflüger- und Framstraße gesperrt. Hier ist ein Kran im Einsatz. Weißensee, die Falkenberger Straße, ist zwischen Trierer und Wittlicher Straße nach einem Wasserrohrbruch gesperrt. 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
1: 12.20 Uhr auf die Sekunde. Sabine Dahl im Studio.
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1: Einen guten Tag wünsche ich. Die Niederlage war dem CDU-Spitzenkandidaten in Sachsen-Anhalt gestern wirklich körperlich anzusehen. Den Kopf gesenkt, müde Augen, der Mund nur ein Strich. Und dann sagt Herr Schulze, das ist Demokratie. Was wird nun aus dem Wählervotum? Jens Lehmann hat die Nachrichten.
10: Nach der Landtagswahl in Sachsen-Anhalt hat AfD-Spitzenkandidat Siegmund sein Vorhaben bekräftigt, eine Regierung zu bilden. In der Bundespressekonferenz in Berlin sagte Siegmund, nötig sei ein verlässliches und stabiles Bündnis im Landtag. Weil die AfD die absolute Mehrheit verpasst hat, braucht sie Unterstützung aus anderen Fraktionen. Aus Magdeburg, Guido Hensch.
11: Mit Blick auf eine mögliche Zusammenarbeit mit dem BSW sagte Siegmund, er wisse nicht, was sich in den nächsten Tagen ergebe. Die Stiftung Gedenkstätten fordert nach dem Wahlerfolg der AfD, Erinnerungsstätten und Gedenkorte für die Opfer des Faschismus rechtlich zu schützen. Die Industrie- und Handelskammer mahnte an, dass es keine längeren Phasen der politischen Handlungsunfähigkeit geben dürfe. Und der Deutsche Journalistenverband fordert so wörtlich die demokratischen Kräfte im Landtag auf, den medienfeindlichen Kurs der AfD nicht zu unterstützen. Trotz des klaren Votums von fast 44% der abgegebenen Stimmen gibt es also auch viel Gegenwind für die mögliche neue Regierungspartei in Sachsen-Anhalt.
10: Die Berliner Parteien haben knapp 2 Wochen vor der Abgeordnetenhauswahl unterschiedlich auf die Wahl in Sachsen-Anhalt reagiert. Die meisten äußerten Sorge, die AfD reagierte erfreut. Sabine Müller, RBB 24 Landespolitik.
12: Für AfD-Chefin Brinker ist das Ergebnis der Beweis dafür, dass viele Menschen eine grundsätzliche politische Wende wollten. Das spüre die Partei auch im Wahlkampf für die Abgeordnetenhauswahl in 2 Wochen. Dagegen spricht SPD-Spitzenkandidat Krach von einer Katastrophe und CDU-Generalsekretär Krieger von einer Zäsur für ganz Deutschland, weil eine gesichert rechtsextreme Partei so deutlich vorne liege. Während Krieger betont, nur eine starke CDU sei das Bollwerk gegen die AfD, sehen Grüne und Linke sich als beste Alternative. Die Grünen seien das Gegenmodell zur AfD, sagt deren Spitzenkandidat Graf. linken Spitzenkandidatin Ereib erklärt, sie sei die Antwort auf Sachsen-Anhalt.
10: Volkswagen treibt seine Pläne voran, das Autowerk in Osnabrück zu verkaufen. Wie VW-Chef Blume mitgeteilt hat, soll das Werk zu einem Rüstungsstandort umgebaut werden. Das Land Niedersachsen und das israelische Unternehmen Aurelius wollten in Osnabrück ein Kompetenzzentrum für die Verteidigungsindustrie entwickeln. In der Fabrik werde man das Luftverteidigungssystem Iron Dome herstellen. Der niedersächsische Ministerpräsident Lies sprach von einer echten industriellen Chance für das Land. Betriebsratschefin Cavallo ergänzte, die meisten Mitarbeiter hätten jetzt eine langfristige Perspektive an dem Standort. VW erwägt wegen erheblicher finanzieller Schwierigkeiten, mehrere deutsche Standorte zu schließen. Der Brand in einem Umspannwerk in Berlin-Tiergarten ist offenbar durch einen technischen Fehler entstanden. Ein Defekt habe nach ersten Erkenntnissen einen Kurzschluss ausgelöst und so zu einer Explosion geführt, sagte Polizeipräsidentin Slowik Meisel im Innenausschuss des Abgeordnetenhauses. Experten des Landeskriminalamtes untersuchen den Schaden weiter. In den frühen Morgenstunden hat die Feuerwehr den Brand auf einer Baustelle und am Umspannwerk in der Bissingzeile gelöscht. Die Stromversorgung soll nicht beeinträchtigt gewesen sein, verletzt wurde niemand. In Sachsen hat die Polizei 9 weitere Sprengvorrichtungen im unmittelbaren Bereich von Hochspannungstrassen entdeckt, jetzt im Landkreis Görlitz. Nach Angaben des Landeskriminalamtes entschärften Spezialkräfte die Sprengsätze. Erst am Samstag waren an der Grenze zu Brandenburg 12 solcher Sprengsätze gefunden worden. Auf Brandenburger Seite hatte vergangene Woche ein Sabotageangriff auf das Stromnetz in der Nähe des Kraftwerks Jänschwalde Schäden verursacht, sowie weitere Taten in Nordrhein-Westfalen. Die Polizei sucht noch immer nach dem Tatverdächtigen. Der 48-Jährige hatte in Bekennerschreiben fossile Energieträger als Verbrechen bezeichnet. In Brandenburg sind erneut Elche gesichtet worden. Unter anderem wurde vorgestern ein etwa 4 Jahre altes Tier an der B195 in der Prignitz beobachtet, wie Forstmitarbeiter dem RBB bestätigt haben. Nach Angaben des Elchmonitorings bewegt sich das Tier derzeit weiter in Richtung Mecklenburg-Vorpommern. Schon am Mittwoch ist ein Elch in Ostprignitz-Ruppin gesichtet worden. Laut dem Bürgermeister von Heiligengrabe streifen immer wieder Tiere durch die Region. Gerade junge männliche Tiere seien auf der Suche nach einem neuen Revier. Schon im Juni wurden in Brandenburg immer wieder Elchsichtungen gemeldet. Soweit die Nachrichten. 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Das Wetter. Heute teils sonnig, meist aber wolkig. Die Schauerneigung bleibt dennoch gering, bei maximal 25 Grad. Aktuell in Berlin-Pankow 18 Grad, in Brandenburg an der Havel 16, in Prenzlau 19 Grad. Morgen wieder teils Sonne, teils Wolken mit einzelnen Schauern bei bis zu 27 Grad. Der RBB-Verkehrsservice mit einer Meldung von der A9 Leipzig Richtung Berlin. Bitte Vorsicht, zwischen Niemeck und Brück befindet sich eine ungesicherte Unfallstelle. Vorsicht auf der A9 Leipzig Richtung Berlin, zwischen Niemeck und Brück befindet sich eine ungesicherte Unfallstelle. Die Zeit, es ist 12.26 Uhr.
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13: So, da sind wir. DPA-Zentrale, Rudi Dutschke Straße in Berlin-Markklingen. Ich nehme Sie heute mit dem Medienmagazin mit in Deutschlands größte Nachrichtenagentur, die Deutsche Presseagentur, die DPA, und zwar in die Zentralredaktion nach Berlin. Wie arbeitet eine Nachrichtenagentur im Zeitalter von Plattformen und KI, in der Informationen ständig und überall verfügbar sind? Das will ich heute herausfinden und damit herzlich willkommen zum Medienmagazin auf RBB 24 Inforadio. Ich bin Theresa Sickert, schön, dass Sie zuhören. Als erstes bin ich mit einem der Nachrichtenchefs hier verabredet zu einem Rundgang durch die Redaktion der Deutschen Presseagentur. Ein Mann mit kurzem grauem Haar, rosa gestreiftem Shirt, grüner Jacke und Jeans empfängt mich. Martin Romanzik.
14: Ich bin seit fast 39 Jahren bei dpa, einer der 5 Nachrichtenchefs, die stellvertretend für die Chefredaktion quasi das operative Geschäft der Agentur stets im Schichtsystem im Blick haben.
13: Zuerst stehen wir unten im Atrium, eine große, lichtdurchflutete, repräsentative Fläche, auf der Veranstaltungen stattfinden und von der auch live gesendet werden kann. Und daneben liegen Podcast-Studios und ein voll ausgestattetes TV-Studio, das auch externe Kunden mieten können. Doch die eigentliche Redaktion, die liegt eine Etage höher. Wir gehen hoch. Von oben blickt man ins Atrium. Ringsum verteilt sich ein Meer an Schreibtischen. Und am Newsdesk sitzen die Nachrichtenchefs vor einer ganzen Wand aus Bildschirmen. Nachrichtenseiten, BBC, CNN und daneben ein Bildschirm, auf dem Zahlen neben DPA-Meldungen stehen.
14: Das Ganze heißt Feedback Hub und ist ein Meilenstein gewesen, unsere Online-Performance greifbar, messbar und die Nutzung unserer Kunden besser verständlich zu machen. Nicht so ganz einfach, weil wir nicht direkt Zugriff darauf haben, wenn jemand auf die Seite der Bildzeitung, des Spiegels, der Frankfurter Allgemeinen, des Deutschlandfunks bei RBB drauf geht, dann sehen zwar die Kolleginnen und Kollegen in den Redaktionen, was auf ihrer Webseite passiert, auch mit unseren Meldungen, aber wir sehen das nicht. Also mussten wir uns was überlegen, wie wir die Seiten unserer Kunden sozusagen erfassen können, wie unser Material dort verwendet wird. Und ganz, ganz wichtig war, wir haben verschiedene Auslieferungswege. Es gibt auch Kunden, denen wir das einfach auf die Seite stellen. Da gehen die nicht mehr ran, da vertrauen sie uns und kaufen ein Produkt, das quasi von uns aus unserer Redaktion zu ihnen auf ihre Webseite fließt. Punkt. Das wollten wir jetzt aber nicht messen, sondern wir wollten messen, was machen Redaktionen, die tatsächlich mit unserem Material arbeiten. Richtig arbeiten, also die Überschrift ist für uns noch nicht richtig optimal. Das ist uns ein bisschen zu lang. Und das haben wir dann irgendwann hingekriegt, zu schauen, was machen unsere Kunden mit unserem Material? Wie viel nehmen sie davon? Welches Portal, also dahinterlegt sind, haben sie mich 48 der wichtigsten deutschen Nachrichtenportale. Und auf diesen 48 Seiten scrapen wir und schauen, wie ist unser Material genutzt worden? In der Länge, auf wie vielen Portalen. Wir wissen um die Reichweiten der Portale. Und aus diesen ganzen Daten können wir einen sogenannten Score ableiten.
13: Die DPA kann also ziemlich genau beobachten, was mit ihren Meldungen bei den Kunden passiert. Die DPA versorgt Medien 24 Stunden am Tag mit News. Bis 23 Uhr sind die Tische in Berlin besetzt.
14: Dann übergeben die Kolleginnen und Kollegen in Deutschland an unser Team in Sydney, die dort Tag haben. Das ist der große Vorteil. Wir haben das über die Jahre jetzt umgestellt. Da sitzen dann Menschen, die auch gerade gefrühstückt haben, ausgeschlafen sind und nicht in einer deutschen Novembernacht müde morgens um 4 und es ist auch noch kalt draußen. Also der Vorteil ist, dass wir diese 24/7-Geschichte so organisiert haben, dass Deutschland übergibt mit den letzten Kollegen an den Tischen an das Team in Sydney.
13: Noch ist aber Tag und in Berlin wird gearbeitet. Wir laufen weiter zur Chefredaktion und durch eine Glasscheibe kann ich Astrid Meyer am Schreibtisch sitzen sehen. Neben dem Eingang baumelt ein Hängesessel. Sie ist die Stellvertreterin des Chefredakteurs und für die Strategie der DPA zuständig. Auch mit ihr spreche ich und will als erstes wissen, wenn ChatGPT mir in wenigen Sekunden die wichtigsten Nachrichten des Tages ausgibt, wozu brauche ich denn noch eine Nachrichtenagentur?
15: Ja, die Frage ist natürlich, woher bekommt ChatGPT seine Informationen überhaupt her? Und ich würde mal vermuten, dass diese Angaben in diesen Kurzzusammenfassungen von Medienhäusern kommen und die wiederum einen großen Teil dieser Informationen auch von uns haben. Von daher schließt sich da der Kreis. Also ChatGPT erfindet ja keine nachrichtlichen Ereignisse, sondern bezieht sich ja auch auf Quellen. Und wenn es um die Nachrichtenlage geht, sind das meistens Medienhäuser, die mit Informationen von Nachrichtenagenturen gefüttert werden.
13: Trotzdem würde ich behaupten, ist es natürlich wichtig, dass gute Nachrichten auf solchen Plattformen eben oder in solchen Systemen stattfinden, weil es ist eben dort, wo die Leute sind, wo die Nutzerinnen und Nutzer sind, wo die Hörerinnen und Hörer und so weiter und so fort, wo sie eben nun mal sind. Mir geht es sozusagen darum, wie kann man sicherstellen, dass wenn die Leute eben nun mal dort sind und vielleicht nicht mehr auf spiegel.de oder auf zeit.de oder beim RBB, dass sie dort auf gute Informationen treffen. Ist das ein Problem oder ist das eine Thematik, die sie selber auch umtreibt?
15: Wir selber, wir nehmen darauf keinen Einfluss und können auch keinen Einfluss darauf nehmen, wie diese Informationen bei ChatGPT angezeigt werden. Und unsere Medienhäuser fahren ja verschiedenste Strategien. Es gibt welche, die haben mit ChatGPT beziehungsweise OpenAI oder Perplexity oder mit anderen sogenannte Deals abgeschlossen. Und die bestehen zum Teil daraus, dass dann deren Angebote oder Inhalte dann auch in so einer Abfrage gezeigt werden. Dann gibt es wiederum andere Kunden, die das komplett verbieten und auch ausschließen. Die wollen da auch nicht drin vorkommen, weil sie eben auch diesen Angeboten keinen Vorteil verschaffen wollen. Aber darauf haben wir als Nachrichtenagentur keinen Einfluss. Was wir machen können, ist, dass unsere Informationen so aufbearbeitet werden, dass sie sowohl von Menschen als auch von Maschinen gelesen und interpretiert werden können. Das heißt, all die Kunden, die von mir aus einen Deal gemacht haben mit OpenAI oder mit wem auch immer und die aber dann auch Informationen von der DPA in ihrer Berichterstattung drin haben, können sich darauf verlassen, dass unsere Infos eben auch von diesen KI-Systemen ausgelesen werden können oder mit den entsprechenden Metadaten versehen sind, dass sie zurückführbar sind auf die Originalquelle. Das können wir machen, das tun wir auch. Aber nochmal, ich kann jetzt nicht bei Sam Altman anrufen und sagen, kannst du bitte auf Position 1 immer das hinstellen, was DPA zeigt. Also ich kann es versuchen, aber ich glaube, der geht nicht ran.
16: Wahrscheinlich nicht.
13: Wir haben ja eingangs auch schon darüber gesprochen, welchen Einfluss eben KI auf die klassischen Medienhäuser hat und dass sie es auch eben schwieriger haben, gefunden zu werden mit ihren Meldungen, gerade wenn also, und das ist zumindest ja auch die Prognose, viel mehr gesucht wird über KI-Generatoren nach News und gar nicht mehr so sehr man auf den Seiten landet. Wie sehr ist von solchen Entwicklungen die DPA betroffen? Weil die Medienhäuser, die bangen ja um ihre Nutzerinnen und Nutzer, gerade eben auf ihren Online-Seiten.
15: Das bedroht natürlich das Geschäftsmodell vieler unserer Kunden, vor allen Dingen auch der Kunden, die auf Reichweite optimiert sind. Und natürlich schauen wir darauf und hoffen natürlich, dass unsere Kunden da gute Strategien auch entwickeln. Wir selbst sind ein wirtschaftlich gesundes Unternehmen. Wir haben ja auch schon sehr früh diversifiziert. Also die Deutsche Presseagentur hat schon Töchtergesellschaften vor über 35 Jahren gegründet, die beispielsweise Dienstleistungen auch für Kommunikatoren zur Verfügung stellt. Wir haben mit der MECOM eine Tochter, die beispielsweise kritische Infrastruktur betreibt. Das heißt, wenn Sie Warnnachrichten auf Ihrer Nina-App oder so bekommen, dann wird das auch über die MECOM verbreitet. Also diese Diversifizierung, die in vielen Medienhäusern jetzt erst startet, haben die Geschäftsführer der DPA schon vor Jahrzehnten begonnen.
13: Und führen sie auch immer noch weiter. Die DPA bietet nämlich schon lange nicht mehr nur Nachrichten in Text, Bild und Ton an, sondern ist auch Anbieterin von Daten, Faktenchecks, Kommunikations-, Produktions- und Techniklösungen für Medienhäuser. Journalismus allein taugt eben kaum noch als Geschäftsmodell. Und das war's für heute vom Medienmagazin bei RBB 24 Inforadio. Ich bin Theresa Sickert. Wir hören uns im Radio und sehen uns im Netz. Machen Sie's gut.
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1: 12.35 Uhr ist es jetzt, 12:05. Noch bis einschließlich morgen findet unter dem Funkturm in der City West in Berlin die Technikmesse IFA statt. Dort wird über Fernseher gesprochen, neue Smartphones, Roboter für zu Hause und unterwegs. Und auch der eigene Körper wird zum Technikmarkt. Messen, analysieren, optimieren und möglichst lange gesund leben. Der Modebegriff dafür Longevity. Was es da gibt, was es nützt, das hat sich RBB-Reporter Eftemis Angeloudis angesehen.
17: Der Markt für solche Produkte wächst und gerade jüngere Menschen sind bereit, viel Geld für Gesundheit, Prävention und digitale Messgeräte auszugeben. Ein Unternehmen, das von diesem Trend profitiert, ist der deutsche Traditionskonzern Beurer aus Ulm. Angefangen hat die Firmengeschichte mit Heizkissen und Heizdecken. Heute wachsen vor allem medizinische Diagnostikgeräte, sagt Sebastian Kebbe, Geschäftsführer für Marketing und Vertrieb.
18: Longevity soll ja sagen, ich möchte lange und gesund leben. Und das macht das Ziel natürlich eines gesundheitsbewussten Lebens noch mal viel klarer. Warum mache ich das?
17: Die medizinische Präzision soll Beurer allerdings vom Lifestyle-Hype im Longevity-Markt unterscheiden.
18: Ein Blutdruck, trotz allen Angeboten, die es da draußen gibt, lässt sich tatsächlich bis heute nur mit einer Manschette am Arm oder am Handgelenk präzise messen. Natürlich kann einem so ein Wearable eine erste Indikation geben, könnte da ein Problem sein oder auch nicht, aber nicht mit einer medizinischen Präzision, wie wir sie für uns in Anspruch nehmen.
17: Auf Wearables und Selbstvermessung setzt dagegen Withings. Das Unternehmen zeigt auf der IFA eine neue Körperanalysewaage. Sie misst nicht nur das Gewicht, sondern auch Fett und Muskeln in verschiedenen Körperregionen, erklärt Katrina Hörmann.
19: Und mit Bodyscan 2, das ist unsere teuerste Waage auf die Marke und das ist für die Leute, die auf Longevity interessiert sind. Das heißt, du kannst das Fett und die Muskeln in die Ärmel, das Torso und die Beine messen.
17: Und während Longevity vor allem mit medizinisch präziser Vorsorge verbunden wird, wird der Begriff auf der IFA noch weiter gefasst. Bei Therabody geht es um Lifestyle und Beauty. Der Hersteller zeigt unter anderem LED-Masken für das Gesicht. Sie sollen das Hautbild verbessern und Falten reduzieren. Und das kommt bei der Zielgruppe gut an, erklärt Sebastian Hobmeier.
20: Und das spüren wir eben auch ganz stark, diesen Trend. Und deswegen können wir vor allem den Konsumenten, den Jüngeren, aber auch natürlich den Älteren, vor allem den Femininen, Konsumenten ganz gut mit unseren LED-Masken abholen und sehen da extremes Potenzial.
17: Um das zu erreichen, setzt Therabody auf Influencer und bekannte Gesichter.
20: Unser großes Testimonial für die Maske, für die LED-Maske ist Kendall Jenner, also bekannter Name auch wahrscheinlich in Deutschland, aber vor allem sehr bekannt in den USA, in dieser Kardashian, in diesem Kardashian-Clan.
17: Longevity und Glitzerwelt. Der Wunsch, gesund zu bleiben, ist nicht neu. Neu ist der Name und wie viel Geschäft inzwischen dahinter steckt.
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1: So, jetzt wieder Jens Lehmann.
10: Jawohl, Vorsicht auf der A9 Leipzig Richtung Berlin. Zwischen Niemeck und Brück befindet sich eine ungesicherte Unfallstelle. Bitte Vorsicht. A10 westlicher Berliner Ring Richtung Dreieck Havelland. Zwischen Großkreuz und Vöben gibt's Stau an einer Baustelle. Hier brauchen Sie 20 Minuten länger. Stadtverkehr Berlin. Stau gibt es auf dem Stadtring der A100. An den fast schon üblichen Stellen in Richtung Wedding zwischen Hohenzollerndamm und Dreieck Funkturm und in Richtung Treptow zwischen Detmolder und Albo. Straße. Hier dauert es jeweils 10 Minuten länger. Stadtweit sind zahlreiche Ampeln ausgefallen. Bitte fahren Sie vorsichtig. Im Tiergartentunnel Richtung Reinickendorf ist dadurch die Ausfahrt Invalidenstraße gesperrt. In Neukölln ist die Panierstraße bis morgen zwischen Pflüger- und Framstraße gesperrt. Hier ist ein Kran im Einsatz. Weißensee, die Falkenberger Straße, die ist zwischen Trierer und Wittlicher Straße nach einem Wasserrohrbruch bis Anfang Oktober gesperrt. 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
1: 12:40 Uhr. Einen schönen guten Tag wünsche ich.
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1: Mit Sabine Dahl. Was nun Sachsen-Anhalt? Die AfD ist mit Abstand stärkste Kraft im Landtag. Zur Alleinregierung reicht es aber nicht. Vielleicht mit dem BSW, vielleicht einzelne Abgeordnete aus anderen Parteien raus und in ihre Fraktion locken. Reaktionen zur Wahl, vielleicht erste Hinweise jetzt in den Nachrichten. Mit Jens Lehmann.
10: Die AfD bietet anderen Parteien nach der Landtagswahl in Sachsen-Anhalt Gespräche über eine Zusammenarbeit an. Ziel müsse es sein, eine politische Wende zu schaffen, erklärte Spitzenkandidat Siegmund in der Bundespressekonferenz in Berlin. Aus dem Hauptstadtstudio Jan Zimmermann.
21: Das Ergebnis in Sachsen-Anhalt sei ein klarer Regierungsauftrag für die AfD, betonte Co-Parteichef Tino Chrupalla. Allerdings werde seine Partei die Regierung im Magdeburger Landtag nur mit einer stabilen Mehrheit übernehmen. Nach dem vorläufigen Ergebnis erreichte die AfD bei der gestrigen Landtagswahl 43,8% der Stimmen. Damit ist sie mit Abstand die stärkste Partei in Sachsen-Anhalt. Die CDU musste drastische Verluste hinnehmen und stürzte auf 17,2% ab.
10: Die SPD-Vizevorsitzende im Bund Köpping hat im RBB 24 Inforadio Konsequenzen in der Bundespolitik gefordert. Viele der Wähler der AfD hätten sich gegen die Politik der Bundesregierung gerichtet. In Berlin müsse man hinhören, wo die Probleme der Bürgerinnen und Bürger seien. Als Beispiel nannte Köpping die geplante Abschaffung der sogenannten Rente mit 63 und die hohen Spritpreise. Die bewegten die Menschen tagtäglich an der Tankstelle. Da müsse gehandelt werden.
22: Wir haben eine ganze Menge Reformen vor uns. Und da ist mir eben wichtig, als auch Vertreterin der Länder, dass wir tatsächlich hinhören, wo die Probleme und Sorgen der Bürgerinnen und Bürger liegen, weil die Länder das sehr klar adressieren. Reformen sollen gemacht werden, aber das, was die Menschen empfinden, sind Sparvorschläge. Und die gehen im Wesentlichen zulasten der Menschen. Und da müssen wir korrigieren. Und das hat die SPD-Spitze gestern auch schon in den ersten Interviews angekündigt.
10: Die SPD-Vizevorsitzende im Bund, Petra Köpping. Die BSW-Landtagsfraktion in Thüringen will sich auflösen und eine neue Fraktion bilden. Die Auflösung sei bei einer Sitzung am Mittwoch geplant, wie die bisherige Fraktionsspitze mitgeteilt hat. Zuvor sind die meisten BSW-Mitglieder im Landtag wegen eines Streits um die BSW-Bundesführung aus der ganzen Partei ausgetreten. Sie wollen die CDU-geführte Regierung von Ministerpräsident Vogt weiter unterstützen. Die neue Fraktion soll den Namen der gestern gegründeten Partei Thüringen gerecht tragen. Seit Ende 2024 regiert in Thüringen eine Koalition aus CDU, BSW und SPD. Für die Zukunft des Volkswagen-Werkes in Osnabrück gibt es jetzt konkrete Pläne. Die Fabrik werde zu einem Rüstungsstandort umgebaut, teilte VW-Chef Blume mit. NDR-Reporterin Anita Westrup.
0: Wo VW heute noch Cabrios baut, soll ein Zentrum für Sicherheits- und Verteidigungstechnologien entstehen. Zunächst sollen Teile für Raketenabwehrsysteme gefertigt werden, für Abnehmer unter anderem in Europa, aber ohne VW. Geplant ist, dass sich Volkswagen schrittweise zurückzieht und Platz macht für eine neue Gesellschaft mit einer neuen Struktur. Das Land Niedersachsen, der israelische Rüstungskonzern Rafael und Aurelius Capital, ein Finanzinvestor aus Israel, haben heute eine entsprechende Absichtserklärung unterschrieben. 3/4 der Belegschaft, also etwa 1.400 Beschäftigte, sollen am Standort in Osnabrück bleiben können. Bis Ende 2029, das wurde zugesagt.
10: In Sachsen hat die Polizei 9 weitere Sprengvorrichtungen im unmittelbaren Bereich von Hochspannungstrassen entdeckt. Jetzt im Landkreis Görlitz. Nach Angaben des Landeskriminalamtes entschärften Spezialkräfte die Sprengsätze. Erst am Samstag waren an der Grenze zu Brandenburg 12 solcher Sprengsätze gefunden worden. Auf Brandenburger Seite hatte vergangene Woche ein Sabotageangriff auf das Stromnetz in der Nähe des Kraftwerks Jenschwalde stattgefunden, sowie weitere Taten in Nordrhein-Westfalen. Die Polizei sucht noch immer nach dem Tatverdächtigen. Der 48-Jährige hatte in Bekennerschreiben fossile Energieträger als Verbrechen bezeichnet. In Brandenburg sind erneut Elche gesichtet worden. Unter anderem wurde vorgestern ein etwa 4 Jahre altes Tier an der B195 in der Prignitz beobachtet, wie Forstmitarbeiter dem RBB bestätigt haben. Nach Angaben des Elch-Monitorings bewegt sich das Tier derzeit weiter in Richtung Mecklenburg-Vorpommern. Schon am Mittwoch ist ein Elch in Ostprignitz-Ruppin gesichtet worden. Laut dem Bürgermeister von Heiligengrabe streifen immer wieder Tiere durch die Region. Gerade junge männliche Tiere seien auf der Suche nach einem neuen Revier. Schon im Juni wurden in Brandenburg immer wieder Elchsichtungen gemeldet. Und soweit die Nachrichten. 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Das Wetter. Heute teils sonnig, meist aber wolkig. Die Schauerneigung bleibt dennoch gering, bei maximal 25 Grad. Aktuell haben wir in Berlin-Tempelhof 18 Grad, in Guben 19, in Rathenow 17 Grad. Morgen wieder teils Sonne, teils Wolken, mit einzelnen Schauern bei bis zu 27 Grad. Die Zeit 12.45 Uhr.
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1: Und ich bin Sabine Dahlen. Schönen guten Tag. Auch wenn nicht einmal 2 Millionen Wahlberechtigte in Sachsen-Anhalt leben, also ein Bruchteil der deutschen Bevölkerung, der Wahlsieg der AfD dort hat für ordentlich Bewegung bei der Bundesregierung gesorgt. Zumindest wirkte es gestern so und auch heute am Tag danach. Die SPD ist erschüttert über den Wahlsieg der AfD, sieht sich selbst aber stabil und in ihrer Politik bestätigt. Sie will bei Rente und Pflege nochmal ran, die Union nicht. Dazu mehr von Hauptstadtkorrespondent Jan-Frederik Willems.
3: Am Morgen danach ist für den parlamentarischen Geschäftsführer der SPD-Bundestagsfraktion, Dirk Wiese, eines klar. Die geplanten Sozialreformen von Schwarz-Rot, unter anderem bei der Rente und der Pflege, sind einer der Gründe, warum das Wahlergebnis in Sachsen-Anhalt auch ein Denkzettel für die Bundesregierung ist.
5: Ich habe selbst bei mir im Wahlkreis gemerkt, wie sehr die Menschen die Frage der Rente beschäftigt. Wie kann ich, wenn ich mein Leben lang schwer gearbeitet habe, einen Weg in den Ruhestand finden, ohne Abschläge zu haben? Die Situation der Pflege beschäftigt viele Menschen. Das müssen wir aufgreifen und hier als Bundesregierung Antworten finden, die den Alltag der Menschen adressieren. Und das scheinen wir nicht zu tun.
3: Schon am Wahlabend hatte SPD-Chef und Finanzminister Lars Klingbeil eine Kurskorrektur bei den Reformen angekündigt. Das Wahlergebnis sei ein Grund, auch über die Politik in Berlin nachzudenken, so Klingbeil. Mehr als nur nachdenken will sein Parteivize Alexander Schweizer.
23: Es ist doch völlig klar, dass über diese Reform diskutiert werden muss. Ich habe zu denen gehört, die schon von Anfang an gesagt haben, ein rentenpolitischer Vorschlag einer professoralen Kommission kann nur ein Vorschlag sein. Er muss im Parlament und auch in der Öffentlichkeit und auch in der SPD diskutiert werden. Diese Diskussion muss weitergehen.
3: Die Reformdiskussion nochmal neu aufmachen? Das kann man sich bei der Union nicht vorstellen. CDU-Politiker Philipp Amthor argumentiert im Deutschlandfunk so.
4: Jetzt die Reformen in Frage zu stellen, wäre die völlig falsche Antwort auf das Wahlergebnis. Die Situation, in der wir im Moment stecken, hat doch eher damit zu tun, dass nicht in den letzten Wochen, Monaten über Reformen diskutiert wurde, sondern dass wir vorher in den Zeitfenstern in den Jahren als Reformen möglich und notwendig gewesen wären, notwendige Reformen unterlassen haben.
3: Die AfD auf der anderen Seite will mit ihrem Wahlerfolg in Sachsen-Anhalt ganz anderes in Berlin bewegen als nur die Rentenreform. AfD-Co-Sprecher Tino Chrupalla im ARD-Morgenmagazin.
6: Es gibt viele Themen, die bundespolitisch gelöst werden müssen, die nicht auf Landesebene lösbar sind. Zum Beispiel auch ein wichtiges wahlentscheidendes Thema war Krieg und Frieden. Wir wollen, dass wir wieder gute Beziehungen mit Russland haben. Wir wollen, dass die Sanktionspolitik ändert. Das wird eine AfD vor allen Dingen dann im Bundesrat mit Druck auf die Bundesregierung lösen müssen. Das wollen viele Ostdeutsche, aber auch viele Westdeutsche mittlerweile.
3: Dass sich die Bundesregierung in dieser Frage bewegt, gilt allerdings als ausgeschlossen. Erst vor einer Woche hatte sie Russland für einen vereitelten Drohnenangriff am Leipziger Flughafen verantwortlich gemacht und die Sanktionen gegen Moskau verschärft. In dieser Frage jedenfalls dürfte Einigkeit bei Schwarz-Rot bestehen.
1: Und wie kommt nun das Wahlergebnis bei den Menschen an? Direkt nach den ersten Hochrechnungen hat sich unsere Reporterin in Magdeburg umgehört.
7: Naja, wir werden auf jeden Fall einen Wechsel erleben, hoffe ich doch.
8: Ich denke mal, dass das nicht schlecht ist. Also,
24: ich denke, das ist gut.
8: Ja, wir denken das. Ob es so ist, das wird die Zeit zeigen.
24: Einfach Veränderung, dass was Neues passiert.
25: Ich bin fassungslos, das habe ich nicht erwartet. Gar nicht, nein.
26: Ich komme aus Stuttgart und habe gedacht, hier gibt es gar keine Menschen, die wählen. Und jetzt bin ich auf die eben am Domplatz getroffen und die so selbstsicher sind und davon überzeugt. Und ja, und man muss remigrieren und ich konnte es nicht fassen.
27: Es muss einfach sein, wieder, dass man sich wohlfühlt als Deutscher in seinem eigenen Land. Mein Wahlspruch heißt, Deutschland zuerst, Mut zur Wahrheit.
28: Jahrelange Misspolitik der etablierten Parteien. Ja, also wenn die vernünftige Politik gemacht hätten, wäre das nicht passiert.
29: Erstmal eine schwierige Regierungsbildung wird, denke ich, ne? Und dann mal schauen. Aber ich denke mal, die AfD bei dem Ergebnis muss sie wohl regieren, ne? Und das wird ja, dann wollen wir mal gucken.
30: Das ist eine Partei wie jede andere.
1: Stimmen aus Magdeburg von gestern Abend. Welche Auswirkungen wird das Ergebnis auf die Bundespolitik haben? Wie sollen alle mit dem bislang größten Erfolg der AfD umgehen? Das fragen wir Sie heute Abend wieder. Ich habe es ja schon angekündigt. 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
1: Absolutes Thema bei der Wahl in Sachsen-Anhalt war ja auch die Energiepolitik. Und da sind Windparks ein zentraler Baustein der Energiewende. Schon jetzt drehen sich allein vor den deutschen Küsten mehr als 1700 Windräder. Weitere werden folgen. Da gehört es dazu, dass neben den Vorteilen von Windrädern für unsere Energiegewinnung auch über deren mögliche Nachteile debattiert wird. Es gibt eine Studie des Helmholtz-Zentrums und das liefert neuen Stoff für die Debatte um eine Frage, die seit Jahren immer wieder auftaucht. Beeinflussen Windparks, wie viel Regen fällt? Dazu Margareta Holzreiter aus der ARD-Klimaredaktion.
31: Am Helmholtz-Zentrum Herion in der Nähe von Hamburg wird zu den drei Themen Klima, Küste und Technologie geforscht. Ganz passend also, dass es dort Wissenschaftlerinnen und Wissenschaftler gibt, die sich damit beschäftigen, wie sich Offshore-Windparks auf Küstenregionen auswirken. Eine von ihnen ist die Leiterin des Instituts für Küstensysteme, Corinna Schrumm.
32: Wir haben gesehen, dass der Niederschlag sich verändern wird als Antwort auf den Ausbau der Offshore-Windenergie.
31: Der Grund? Windräder entziehen dem Wind Energie und verlangsamen ihn. Das verändert die Verdunstung und führt zu Luftwirbeln, bei welchen sich Luftschichten mit unterschiedlichen Temperaturen vermischen können. Unter bestimmten Bedingungen regnen Wolken dann über Windparks ab und hinter Windparks bleibt weniger Niederschlag übrig. Ein Ergebnis der aktuellen Studie? Gäbe es auf der Nordsee Windparks mit über 600 Gigawatt Gesamtleistung, so könnte in manchen Küstenregionen Deutschlands und Dänemarks bis zu 15% weniger Regen fallen. Also Wasser auf die Mühlen von Windkraftgegnern, die in Debatten immer wieder auf Zusammenhänge zwischen Windparks und Dürren abzielen? Nein, denn Deutschland und 8 weitere Länder haben 2023 vereinbart, dass es auf der Nordsee bis Mitte des Jahrhunderts Windparks mit 300 Gigawatt Gesamtleistung geben soll. Also gerade mal die Hälfte des Wertes, den die Studie zugrunde legt. Warum wurde dann in der Studie aber mit einer so extrem hohen Anzahl an Windrädern gerechnet?
32: Wir haben alle Flächen, die im Moment untersucht werden und potenziell zur Verfügung stünden, in einem Modell mit einer mittleren Installation berücksichtigt. Und dann kommt man über 600 Gigawatt, die da installiert werden. Also es ist wirklich extrem.
31: Sich auch die unwahrscheinlichen Maximalszenarien anzusehen, hält Corinna Schrumm für sinnvoll. Auch weil politische Pläne sich wandeln können. Aber was bedeutet das jetzt für den aktuell realistischen Windparkausbau? Dazu lassen sich aus der Studie keine direkten Schlüsse ziehen. Denn die Studie betrachtet für das Jahr 2050 eben nur das Maximalszenario, aber nicht den tatsächlich geplanten Ausbau. Das ist auch deshalb schwierig, weil nicht feststeht, wo auf den ausgewiesenen Flächen am Ende tatsächlich Windparks entstehen und wie diese dann aufgebaut sein werden. Trotzdem arbeitet das Forschungsteam von Corinna Schrumm an einer Folgestudie, bei der mit einem realistischen möglichen Ausbauszenario gerechnet werden soll. Und dann kommt noch erschwerend hinzu, dass es grundsätzlich komplex ist, künftige Niederschlagsmengen vorherzusagen. Ob durch Offshore-Windparks langfristige und relevante Veränderungen regionaler Niederschlagsmuster entstehen, bedarf deshalb laut dem Deutschen Wetterdienst noch weiterer wissenschaftlicher Studien. Corinna Schrumm hofft deshalb, dass auch andere Forschungsinstitute mit eigenen Modellen zu dem Thema forschen. Denn ihre Studie bringt zwar neuen Wind in die Debatte, kann aber alleine nicht für endgültige Klarheit an den Nordseeküsten sorgen.
1: Das war ARD-Klimareporterin Margareta Holzreiter.
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1: Besucherschlangen vor dem Berliner Gropiusbau, Ausstellungsverlängerung wegen der hohen Nachfrage. Viele Menschen wollten die Kunst von Arina Abramowitsch sehen. Die Ausstellung ist mittlerweile zu Ende. Im Oktober ist die berühmte Performance-Künstlerin dann noch einmal mit einer Bühnenversion dieser Show in Berlin zu Gast. Und was einen da erwartet, das konnte man an diesem Wochenende schon bei der Ruhr-Triennale in Nordrhein-Westfalen sehen. Im Stück über Eros und Tod geht's echt deftig zu, weshalb der Eintritt wohl auch erst ab 16 Jahre erlaubt ist. Kulturreporterin Anke Rebbert hat Frau Abramowitsch bei den Proben getroffen.
9: Junge und ältere Frauen drehen sich im Kreis, die Hände ausgebreitet, die Gesichter Richtung Himmel gereckt. Es regnet. Alle tragen weiße Blusen, Kopftücher und dunkle Röcke, die beim Drehen hochfliegen und den Blick freigeben auf ihre entblößte Scham.
11: Ein Ritual im Stück ist wohl am schockierendsten, aber auch intensiv und kraftvoll. Das Ritual, wo den Göttern die Vagina gezeigt wird, um ihnen Angst einzujagen und den Regen zu stoppen. Es fällt nicht leicht, das anzuschauen, wie die Vagina tatsächlich zu einer Art Waffe wird. Und das hat nichts mit Pornografie zu tun.
9: Abramowitsch ist mit ihrem Team nach Duisburg gekommen. Für die Ruhr-Triennale bereitet sie die Deutschland-Premiere von Balkan Erotic Epic vor. Ein immersives Kunstwerk, von dem sie nicht wirklich sagen kann, was es ist. Performance, Tanz, Oper, Theater. Es ist etwas ganz Eigenes. Insgesamt 13 Stationen mit verschiedenen Bühnen und Darbietungen. Von der Beerdigung Titus, ehemaliger Präsident der Sozialistischen Republik Jugoslawien, über Fruchtbarkeitsriten bis zur Kafana, einer Kaffeebar, in der getanzt, gespielt und gelitten wird. Balkan Erotic Epic bietet Stoff für 4 Stunden. Das Publikum kann sich frei bewegen, sitzen ist nicht, Handys auch nicht.
12: I think looking to my work, this is the most.
11: Wenn ich auf mein Werk blicke, denke ich, dieses Stück ist das autobiografischste. Das hätte ich niemals tun können, als ich 20, 30, 40 oder 50 war. Ich musste mich erst dem 80. nähern, um das zu schaffen. Denn ich brauche Abstand, Weisheit und Wissen, um all das zusammenzufügen. Für mich ist es sehr emotional.
9: Abramowitsch, die im November 80 wird, verwandelt uralte Balkanmythen in ein rauschhaftes Ritual. Es geht um Körper, Lebenskraft, Erotik und Tod. Klar, es gibt eine gehörige Portion Pathos und es sind viele Genitalien zu sehen. Aber nicht als Provokation. Sexualität wird als Urkraft gezeigt, als Quelle von Energie und Erkenntnis. An diese archaische Kraft glaubt die Künstlerin und sieht darin auch eine Lösung für gegenwärtige Krisen.
11: Die sexuelle Energie kann Zärtlichkeit und Liebe sein, aber auch Grausamkeit, Gewalt und Krieg. Gerade jetzt ist die Welt in einer sehr schwierigen Lage. Wenn wir, wie es so schön heißt, mehr Liebe machen, wird es weniger Krieg geben.
1: Das ist die international erfolgreiche Künstlerin Marina Abramović. Ihre Performance Balkan Erotic Epic kommt dann am 13. Oktober in die Berliner Festspiele.

0: So. 13 Uhr, für mich bedeutet das so langsam Feierabend machen und Jessica Wiener ist ins Studio gekommen. Jessica, ich weiß, auch ihr werdet wieder wahnsinnig viel über die Wahl in Sachsen-Anhalt berichten, aber ey, bitte, hast du auch was anderes für mich?
1: Ja, ich habe was anderes für dich, was dir, glaube ich, auch gefallen dürfte. Es geht nämlich um Sport. Wir schauen zur Basketball-WM der Frauen. Da heißt es heute für die deutschen Basketballerinnen nämlich alles oder nichts. Beim Spiel gegen das Team aus Mali könnte es entweder die direkte Quali für das Viertelfinale geben oder das vorzeitige Aus für das Turnier. Unser Sportreporter sagt, es wird mal wieder auf die Kapitänin Marie-Jülich ankommen. Und en Detail, was er da sagt, hören wir dann Viertel nach eins,
0: genau, zur üblichen Sportzeit hier im Inforadio. Ganz herzlichen Dank, Jessica Wiener. Ganz herzlichen Dank auch an Jens Lehmann für die wieder einmal wunderbare Zusammenarbeit. Und Sabine Dahl sagt ade, bis demnächst.
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3: A9 Leipzig Richtung Berlin. Zwischen Niemegg und Brück ist die rechte Spur nach einem Unfall gesperrt. Bitte Vorsicht. A10 westlicher Berliner Ring Richtung Dreieck Havelland. Zwischen Großkreuz und Vöben gibt's Stau an einer Baustelle. Hier brauchen Sie 20 Minuten, ungefähr länger. Stadtverkehr Berlin. Stockenden Verkehr haben wir auf dem Stadtring A100 in Richtung Wedding zwischen Oberlandstraße und Kreuz Schöneberg und in Richtung Treptow zwischen Dreieck Charlottenburg und Kurfürstendamm, aber auch zwischen Detmolder und Albuinstraße. Stadtweit sind zahlreiche Ampeln ausgefallen. Bitte fahren Sie dementsprechend vorsichtig. Im Tiergartentunnel Richtung Reinickendorf ist dadurch außerdem die Ausfahrt Invalidenstraße voll gesperrt. In Neukölln ist die Panierstraße bis morgen zwischen Pflüger- und Framstraße gesperrt. Hier ist ein Kran im Einsatz. Und Weißensee, die Falkenberger Straße ist zwischen Trierer und Wittlicher Straße nach einem Wasserrohrbruch bis Anfang Oktober gesperrt. 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
1: 13 Uhr, schönen guten Tag.
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1: Jessica Wiener hier, ich grüße Sie. Das Ergebnis der Landtagswahl in Sachsen-Anhalt schlägt hohe Wellen, nicht nur bundesweit, auch international. Ich habe heute Morgen Berichte bei der BBC drüber gesehen. Aber wie reagiert eigentlich die Bundespolitik, frage ich unseren Korrespondenten im Hauptstadtstudio, und zwar nach den Nachrichten. Die hat jetzt Jens Lehmann für uns.
3: Die AfD in Sachsen-Anhalt hat angekündigt, Gespräche mit den anderen Parteien im Landtag zu führen. Spitzenkandidat Siegmund sagte, seine Partei habe einen klaren Regierungsauftrag.
4: Wir werden selbstverständlich Gespräche führen und schauen, ob es entweder, und das ist eine ganz entscheidende Botschaft heute, einzelne Fraktionen oder einzelne Abgeordnete geben wird, die mit uns gemeinsam diese historische Aufgabe stemmen wollen und die Grundposition, die so eine erfolgreiche Wahl in Sachsen-Anhalt möglich gemacht haben, mit uns gemeinsam tragen wollen, sodass wir auf der einen Seite dieser Verantwortung uns selbst und dem Land gegenüber bewusst werden und auch dieses deutlich machen und auf der anderen Seite unseren Inhalten und Werten gegenüber treu bleiben.
3: Der AfD-Spitzenkandidat in Sachsen-Anhalt Ulrich Siegmund. Angesichts der Mehrheitsverhältnisse im Landtag zeichnet sich eine schwierige Regierungsbildung ab. Der AfD fehlen 3 Mandate zur absoluten Mehrheit der Sitze. Für eine Mehrheit ohne die AfD müssten sich die anderen Fraktionen zusammenschließen, was aber als unwahrscheinlich gilt. Die BSW-Landestagsfraktion in Thüringen will sich auflösen und eine neue Fraktion bilden. Die Auflösung sei bei einer Sitzung am Mittwoch geplant, wie die bisherige Fraktionsspitze mitgeteilt hat. Zuvor sind die meisten BSW-Mitglieder im Landtag wegen eines Streits um die BSW-Bundesführung aus der Partei ausgetreten. Sie wollen die CDU-geführte Regierung von Ministerpräsident Vogt weiter unterstützen. Die neue Fraktion soll den Namen der gestern gegründeten Partei Thüringen gerecht tragen. Volkswagen treibt seine Pläne voran, das Autowerk in Osnabrück zu verkaufen. Wie VW-Chef Blume mitgeteilt hat, soll das Werk zu einem Rüstungsstandort umgebaut werden. Das Land Niedersachsen und das israelische Unternehmen Aurelius wollten in Osnabrück ein Kompetenzzentrum für die Verteidigungsindustrie entwickeln. In der Fabrik werde man das Luftverteidigungssystem Iron Dome herstellen, hieß es. Der niedersächsische Ministerpräsident Lies sprach von einer echten industriellen Chance für das Land. VW-Betriebsratschefin Cavallo ergänzte, die meisten Mitarbeiter hätten jetzt eine langfristige Perspektive an dem Standort. In Sachsen hat die Polizei 9 weitere Sprengvorrichtungen im unmittelbaren Bereich von Hochspannungstrassen entdeckt, jetzt im Landkreis Görlitz. Nach Angaben des Landeskriminalamtes entschärften Spezialkräfte die Sprengsätze. Erst am Samstag waren an der Grenze zu Brandenburg 12 solcher Sprengsätze gefunden worden. Auf Brandenburger Seite hatte es vergangene Woche einen Sabotageangriff auf das Stromnetz in der Nähe des Kraftwerks Jänschwalde gegeben, sowie weitere Taten in Nordrhein-Westfalen. Die Polizei sucht noch immer nach dem Tatverdächtigen. Der 48-Jährige hatte in Bekennerschreiben fossile Energieträger als so wörtlich Verbrechen bezeichnet. Der Brand in einem Umspannberg in Berlin-Tiergarten ist offenbar durch einen technischen Fehler entstanden. Ein Defekt habe nach ersten Erkenntnissen einen Kurzschluss ausgelöst und so zu einer Explosion geführt, sagte Polizeipräsidentin Slowik Meisel im Innenausschuss des Abgeordnetenhauses. Experten des Landeskriminalamtes untersuchen den Schaden weiter. In den frühen Morgenstunden hat die Feuerwehr den Brand auf einer Baustelle und am Umspannwerk in der Bissingzeile gelöscht. Die Stromversorgung soll nicht beeinträchtigt gewesen sein, verletzt wurde niemand. In Berlin-Neukölln ist in der Nacht ein 27-Jähriger auf dem Gehweg erschossen worden. Wie die Polizei mitteilte, wurde auf der Sonnenallee mehrfach auf den Mann geschossen. Tim Korge, RBB 24.
5: Gegen 2:30 in der Nacht hatten Anwohner die Schüsse gehört und Rettungskräfte alarmiert, sagte ein Polizeisprecher. Demnach hat ein Notarzt noch versucht, den 27-Jährigen zu reanimieren, aber ohne Erfolg. Er starb noch vor Ort. Der oder die Täter konnten flüchten. Die Hintergründe sind noch unklar. Mordkommission und Staatsanwaltschaft ermitteln. Die Fälle von Schusswaffengewalt häufen sich in Berlin. Erst Anfang August war ein Mann am Bahnhof Zoo erschossen worden, nachdem mehrere Menschen in Streit geraten waren.
3: Die Brandenburger Agrarministerin Mittelstädt sieht nach eigenen Worten wachsende Chancen, Safran in ihrem Bundesland anzubauen. Die SPD-Politikerin sagte in Schwarzheide, der Klimawandel führe zu neuen Bedingungen, die man nutzen könne. Besonders die Lausitz biete mit ihren sandigen Böden gute Voraussetzungen dafür. Safran wird hauptsächlich im Mittelmeerraum sowie im Iran und in Afghanistan angebaut. Es gilt als eines der teuersten Gewürze der Welt, weil für seine Ernte viele Pflücker benötigt werden. Soweit die Nachrichten. 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Das Wetter. Am Nachmittag in der Osthälfte stark bewölkt und örtlich auch Regen, sonst von Westen her Auflockerungen mit Sonne. Maximal 25 Grad. Aktuell in Berlin-Pankow 18 Grad, in Brandenburg an der Havel 16 und in Prenzlau 19 Grad. Morgen teils Sonne, teils Wolken, mit einzelnen Schauern bei bis zu 27 Grad. Die Zeit, es ist 13.05 Uhr.
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1: Jessica Wiener hier. Schönen guten Tag. Der Tag nach der Landtagswahl in Sachsen-Anhalt ist ein Tag der Pressekonferenzen in Berlin. Seit heute Morgen geben sich die Bundesparteien die Klinke in die Hand und reagieren offiziell auf die gestrigen Ergebnisse der Landtagswahl. Hier nochmal in Kürze zusammengefasst. AfD 43,8%, CDU 17,2%, SPD 9,3%, Grüne 8,9%, Linke 8,6%, BSW 5,3% und FDP ist mit 2,6% nicht mehr im Landtag. Spreche ich jetzt drüber mit unserem Korrespondenten im Hauptstadtstudio, Frank Eichmann. Hallo, Herr Eichmann.
6: Hallo, ich habe genau die gleichen Zahlen.
1: Wunderbar. Es waren noch nicht alle Parteien dran mit ihrer Reaktion, aber welcher Tenor zieht denn sich da bislang durch?
6: Also das ist natürlich eine Frage, was wird gerade betrachtet und von wem wird analysiert. Die AfD hatte ihren großen Auftritt bei der Bundespressekonferenz und na klar, die sind und sie sehen sich als Wahlsieger und sie wollen auch die nächste Regierung in Sachsen-Anhalt stellen. Und da verlassen wir kurz die Bundesebene, auch das spielt heute eine Rolle, wie geht es konkret weiter in Sachsen-Anhalt. Das ist momentan absolut nicht absehbar. Es wird wahnsinnig kompliziert, dort eine neue Regierung zu bilden, wenn sich alle Parteien an das halten, was sie vor der Wahl versprochen haben. So, und wenn wir dann den Blick nehmen, zum Beispiel auf die nächsten Wahlen, auch in Berlin, natürlich in Mecklenburg-Vorpommern, aber auch auf das, was gestern ungefähr 60% der Wählerinnen und Wähler gesagt haben, nämlich ist auch eine Denkzettelwahl in Richtung Berlin. Da muss ich natürlich die Bundespolitik fragen, ja, wie machen wir jetzt weiter? Und da ist natürlich der Blick, der spannende Blick, der auf Friedrich Merz ja noch nicht geredet hat. Die Linke gibt zurzeit ihre Pressekonferenz. Die freuen sich drin zu sein, sind aber natürlich entsetzt über das Ergebnis. Denn gewonnen hat eine gesichert rechtsextremistisch eingestufte Partei, die AfD.
1: Das Ergebnis für die CDU in Sachsen-Anhalt ist desaströs. Könnte das eben zur Belastungsprobe für den Kanzler und auch die CDU-Bundesführung werden?
6: lässt sich ja gar nicht wegdiskutieren. Natürlich, die sind halbiert worden. Die haben 20 Jahre regiert und jetzt müssen sie hoffen, irgendwie mit allen anderen Parteien, und man weiß gar nicht, wie bei einem Unvereinbarkeitsbeschluss mit der Linken, wie das funktionieren soll, vielleicht eine Regierung zu bilden. Natürlich, eine ganz fette Klatsche, und der Blick, der ging auch gestern Abend schon in den Wahlsendungen und wird

0: Klingt so, als würden auf einmal die geplanten Reformen wieder wackeln. Könnte das eine Folge der Landtagswahlergebnisse sein?
1: Man hört das, man hört aber auch, wir müssen bei diesem Reformkurs bleiben, vielleicht graduell nachbessern. Und es hat ja auch vor der Wahl schon die Hinweise gegeben, etwa bei der sogenannten Rente mit 63. Da steht ja sogar in dem Rentenpapier drin, wie man mit denen umgeht, die nicht mehr arbeiten können und 45 Jahre gearbeitet und eingezahlt haben. Den Schritt zu gehen, jetzt die Reformen zurückzudrehen, das ganze Paket neu aufzuschnüren, das wäre sicherlich keine sehr gute Beratung, denn wo soll das hinführen? Dann sind die Probleme wieder da, die man eigentlich adressieren wollte.
0: Sie haben schon gesagt, Denkzettelwahl, ich will noch mal gucken, 44% gab es fast in Sachsen-Anhalt für die AfD. Könnte das jetzt auch eine Debatte auslösen über den Umgang mit der Partei auf Bundesebene?
1: Also in Sachsen-Anhalt sind da alle Parteien noch stabil und natürlich versucht die AfD genau in diese Brandmauer reinzukommen und zu sagen, naja, wir führen schon Gespräche mit einzelnen Abgeordneten, vielleicht in der CDU, ob die vielleicht dann überwechseln oder den Ministerpräsidenten unterstützen, Ministerpräsidenten Siegmund wohlgemerkt von der AfD. Auf der CDU-Seite hieß es aber, nein, es geht um Glaubwürdigkeit, wir müssen hier stabil bleiben und es gibt den Unvereinbarkeitsbeschluss in Richtung AfD und in Richtung Linke und er soll in Richtung AfD und auch in Richtung Linke auch nicht angefasst werden.
0: Einschätzungen waren das von unserem Korrespondenten im Hauptstadt Giulio Frank Eichmann nach der Landtagswahl in Sachsen-Anhalt. Und wie unser landespolitischer Korrespondent das sieht, das können wir uns auch einschätzen lassen. In einer knappen halben Stunde sind wir zum Gespräch verabredet. 20 Minuten. 13.10 Uhr ist es jetzt. Auch in Brandenburg wurde die Wahl gestern Abend von Politikerinnen und Politikern sehr aufmerksam beobachtet. Auch hier ist die AfD in Umfragen stärkste Partei und erhofft sich jetzt Rückenwind aus dem Nachbarland. Unser landespolitischer Reporter Martin Adam hat Brandenburger Reaktionen auf das Wahlergebnis in Sachsen-Anhalt gesammelt.
2: Sachsen-Anhalt, das wäre eine Blaupause für Brandenburg, hieß es schon vor der Wahl von der Brandenburger AfD. Am Sonntagabend meldet sich AfD-Landeschef René Springer bei X von der Wahlparty in Magdeburg und bestätigt genau das. Der AfD-Sieg in Sachsen-Anhalt sei historisch und er soll sich in Brandenburg wiederholen.
3: Wir nehmen das, was wir hier erlebt haben, die Erfahrungen mit nach Brandenburg. 2029 sind in Brandenburg Landtagswahlen und dann werden wir exakt das machen, was hier vorgearbeitet und vorgelebt wurde. Wir werden uns unser Land zurückholen.
2: Man könne seine Partei nicht weiter ausgrenzen, erklärt Springer und Richtung BSW. Die AfD sei zu einer Zusammenarbeit auch ohne feste Koalition bereit. Wenn das BSW den Einzug in den Magdeburger Landtag schafft, sagt Brandenburgs BSW-Vorsitzende Friederike Bender, dann weite sich die, Zitat, Achse der politischen Vernunft aus. Und das gern auch im Bund mit der AfD.
4: Wir wollen mit wechselnden Mehrheiten hier arbeiten in Sachsen-Anhalt. Zum Beispiel natürlich auch mit der AfD, wenn es darum geht, diese unsägliche, dumme Energiepolitik endlich anzugehen. Ein Ende der Sanktionen gegen Russland zum Beispiel. Und da suchen wir natürlich den politischen Partner, mit dem das jeweils umzusetzen ist.
2: Kein guter Abend war das, findet dagegen CDU-Generalsekretär Julian Brüning. Nur wie es weitergeht, da will er sich genauso wenig festlegen wie Sachsen-Anhalts CDU-Spitzenkandidat Sven Schulze. Eine Zusammenarbeit mit der Linken gegen die AfD sieht Brüning aber nicht.
5: Wir haben der CDU immer gesagt, dass wir Extreme nicht in Regierungsverantwortung heben. Das gilt in beide Seiten. Und die Gremien der CDU Sachsen-Anhalt werden darüber beraten.
2: Die Linke habe sich mit der Wahl im Osten stabilisiert, sagt die Vorsitzende des Brandenburger Landesverbands Katharina Slanina. Sie kann sich eine Regierungsbeteiligung in Magdeburg vorstellen.
6: Wir sind gesprächsoffen, aber uns gibt es nur mit unserem Wahlprogramm und mit unseren Punkten, die wir nach vorne bringen, und zwar soziale Politik für die Menschen in der Bundesrepublik.
2: Auch die Grünen mit deutlichen Zugewinnen am Sonntagabend werben für eine Zusammenarbeit gegen die AfD. Man dürfe die als rechtsextrem eingestufte Partei auch nicht nur mal zum Probieren an die Macht lassen. Sie halte, was sie verspreche, und das bedeute Ausgrenzung für viele Menschen in Sachsen-Anhalt, sagt der Landesvorsitzende Clemens Rostock. Nur kommt die Strategie, alle demokratischen Parteien gegen die AfD mit einem hohen Preis, stellt SPD-Generalsekretär Kurt Fischer fest.
7: Uns ging es darum, möglichst die Menschen davon zu überzeugen, nicht AfD zu wählen und eben eine Mehrheit auf der demokratischen Seite zu gewinnen. Und da ging es ziemlich wenig in diesem Wahlkampf ehrlicherweise um Inhalte, sondern eben um diese Grundhaltung.
2: Die SPD immerhin, anders als frühe Umfragen vorhergesagt hatten, wieder in den Landtag einziehen lässt. Das sei schon ein Erfolg, wenn auch ein bitterer.
0: Martin Adam mit Reaktionen aus Brandenburg auf das Wahlergebnis in Sachsen-Anhalt. Wir schauen auf Deutschlands größten Autobauer nach dem Beschluss.

0: Ein Sparkurs bei Volkswagen ist jetzt auch klar, wie es mit dem Werk in Osnabrück weitergeht. Volkswagen will sein Werk schrittweise aufgeben. Das Land Niedersachsen und ein Privatinvestor sollen den Standort übernehmen. In Zusammenarbeit mit einem israelischen Rüstungskonzern. Das hat Niedersachsens Ministerpräsident Olaf Lies am Vormittag bekannt gegeben. Unsere Korrespondentin Anita Westrup fasst zusammen, was genau geplant ist.
1: Wo VW heute noch Cabrios baut, soll ein Zentrum für Sicherheits- und Verteidigungstechnologien entstehen. Zunächst sollen Teile für Raketenabwehrsysteme gefertigt werden, für Abnehmer unter anderem in Europa, aber ohne VW. Geplant ist, dass sich Volkswagen schrittweise zurückzieht und Platz macht für eine neue Gesellschaft mit einer neuen Struktur. Das Land Niedersachsen, der israelische Rüstungskonzern Rafael und Aurelius Capital, ein Finanzinvestor aus Israel, haben heute eine entsprechende Absichtserklärung unterschrieben. Osnabrück verfüge über die Kompetenzen und die qualifizierten Arbeitnehmer, so Niedersachsens Ministerpräsident Olaf Lies. Nach jahrelanger Hängepartie gibt es damit für die Mitarbeitenden eine Perspektive. Drei Viertel der Belegschaft, also etwa 1.400 Beschäftigte, sollen am Standort in Osnabrück bleiben können. Bis Ende 2029, das wurde zugesagt. Die Vertreter der Arbeitnehmer, IG Metall und Betriebsrat, begrüßen die Entscheidung, es sei ein guter Tag, Osnabrück bleibe ein Industriestandort. Regulär endet in dem Werk die Produktion des T-Roc Cabrios im nächsten Sommer. Eine Nachfolgelösung gab es bisher nicht.
0: Volkswagen treibt seine Pläne voran, das Autowerk in Osnabrück zu verkaufen. Informationen waren das von Anita Westrup.
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0: Die deutschen Basketballerinnen können bei der Heim-WM heute in die K.O.-Phase einziehen. Angeführt wird das Team von Kapitänin Marie Gülich, für die das Turnier ein Highlight ihrer bewegten Karriere ist und die fast gar nicht mit dabei gewesen wäre. Inforadio-Reporter Jakob Rüger.
3: Die Zeit mit dem Basketball-Nationalteam ist für Marie Gülich etwas ganz Besonderes.
4: Es ist so nach Hause kommen und wir kennen uns alle schon so lange und man geht immer woanders hin und das ist dann Basketball und das Team und das ist der Beruf. Aber das fühlt sich jetzt nicht an wie ein Beruf, das fühlt sich an wie Leidenschaft und mit den Leuten, mit denen man so aufgewachsen ist, zusammen was zu erreichen. Und ich glaube, das ist das Besondere.
3: Die 32-jährige Kapitänin hat hart dafür gekämpft, bei der Heim-WM dabei zu sein. Mit einem Kreuzbandriss fiel sie ein ganzes Jahr aus. Bundestrainer Olaf Lange ist froh, dass sie es rechtzeitig zum Turnierstart geschafft hat.
5: Was sie gerade vollbringt auf dem Feld, ist sehr ungewöhnlich für jemanden, der 12 Monate nicht gespielt hat. Und dann als Captain emotional im Lockerroom, die ist immer eine Präsenz und da können wir schon froh sein, dass sie wieder dabei ist.
3: Die 1,94 Meter große Centerspielerin macht die vielen kleinen Dinge, die auf keinem Statistikbogen auftauchen. Als die junge Frieda Bühner nach einem schwachen Auftritt bei der Auftaktpleite gegen Spanien mit sich haderte, war es die erfahrene Marie Gülich, die viel mit ihr redete und sie wieder aufbaute. Gegen Japan spielte Bühner selbstbewusst und war mit 19 Punkten Topscorerin. Dass Gülich jüngere Teamkollegen so unterstützen kann, liegt auch an ihrer eigenen Entwicklung.
6: Ich glaube, Basketball hat mir sehr geholfen, mich wohlzufühlen in meinem Körper, Selbstbewusstsein zu haben und auch ja mich selber zu sehen und selber irgendwie dieses Körpergefühl zu haben, dass ich mich einfach wohlfühle und ich bin Basketball sehr dankbar dafür.
3: Als sie mit Basketball begonnen hat, gab es kaum weibliche Vorbilder. Frauenbasketball war ein Nischensport. Heute spürt Marie Gülich die wachsende Begeisterung und Aufmerksamkeit.
4: Die Fanbase und auch, dass viele Frauen und viele Mädchen vor allem uns zuschauen und Fans sind. Und das finde ich halt wirklich sehr, sehr cool. Also man merkt so ein Female Fandom und da so ein Vorbild sein zu können. Ich glaube, das daran merke ich es, glaube ich, am meisten.
3: Der Sport hat sie um die Welt geführt. WNBA in den USA, Italien, Polen, Spanien und zuletzt Taiwan. Nach der WM geht die Reise weiter.
4: Genau, ich habe in Australien unterschrieben und dann habe ich jetzt noch 1,5 Wochen nach der WM und dann darf ich mir mein nächstes Abenteuer vornehmen.
3: Vorher will Marie Gülich mit der DBB-Auswahl bei der WM so weit wie möglich kommen und die besondere Zeit beim Nationalteam so lange wie möglich auskosten.
0: Die deutschen Basketballerinnen um Marie Gülich treffen heute Abend im letzten Gruppenspiel auf Mali. Mit einem Sieg qualifiziert sich das Team für die K.O.-Phase.
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0: Das Wetter für Berlin und Brandenburg. Deutlich mehr Wolken als Sonne heute Mittag. Hier und da auch etwas Regen möglich, überwiegend aber trocken. Zum Nachmittag kommen dann von Westen her größere Auflockerungen. Und dann kann auch hier und da mal die Sonne rausgucken. Die Temperaturen maximal 20 bis 25 Grad. Derzeit in Berlin 17, 18 Grad. So sieht es auch in Brandenburg aus. Potsdam bei 17, Cottbus bei 18 Grad.
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9: A9 Leipzig Richtung Berlin. Zwischen Niemeck und Brück gibt es Stau nach einem Unfall. Hier brauchen Sie schon 10 Minuten länger. A10 westlicher Berliner Ring Richtung Dreieck Havelland. Zwischen Großkreuz und Vöben haben wir Stau an einer Baustelle. Hier dauert es 20 Minuten länger. A11 Stettin Richtung Berlin. Zwischen Wehrberlin und Finofurt gibt es 3 Kilometer Stau wegen Bauarbeiten. Stadtverkehr Berlin. Stockenden Verkehr gibt es auf dem Stadtring A100. In Richtung Wedding zwischen Oberlandstraße und Kreuz Schöneberg und in Richtung Treptow zwischen Dreieck Charlottenburg und Kurfürstendamm. Sowie auch zwischen Detmolder und Albuinstraße. Stadtweit sind zahlreiche Ampeln ausgefallen. Im Tiergartentunnel Richtung Reinickendorf ist dadurch auch die Ausfahrt Invalidenstraße gesperrt. Und in Neukölln ist die Panierstraße bis morgen zwischen Pflüger- und Framstraße gesperrt. Hier ist ein Kran im Einsatz. 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
0: 13.20 Uhr.
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0: Jessica Wiener hier, schönen guten Tag. Fast 78% Wählerbeteiligung bei der Landtagswahl in Sachsen-Anhalt gestern. Das ist absoluter Rekord im Land. Wer wurde da mobilisiert und wie ist eigentlich die Stimmung im Land einen Tag nach der Wahl? Frage ich gleich unseren landespolitischen Korrespondenten in Magdeburg nach den Nachrichten, die jetzt mit Jens Lehmann.
9: Der AfD-Spitzenkandidat in Sachsen-Anhalt, Siegmund, sieht nach der Landtagswahl einen klaren Regierungsauftrag für seine Partei. Man werde Gespräche mit anderen Fraktionen oder einzelnen Abgeordneten führen, so Siegmund. Bundes-AfD-Chef Chrupalla sagte im rbb24-Inforadio, Ergebnis von solchen Gesprächen müsse nicht unbedingt eine Koalition sein. Möglich sei auch, dass eine AfD-Minderheitsregierung geduldet wird. Matthias Wetzel, RBB 24.
10: Chrupalla sagte weiter, er setze auf die Vernunft der Abgeordneten und hoffe, dass sie Anträge einer AfD-Regierung unterstützen, wenn sie den Interessen der Bürger dienten. Das BSW hat bereits angedeutet, in Sachfragen mit der AfD zusammenzuarbeiten. Die anderen Parteien lehnen das ab. Die SPD-Vizevorsitzende im Bund Köpping forderte nach der Landtagswahl Konsequenzen in der Bundespolitik. Sie sagte auch im rbb24-Inforadio, die Probleme der Bürgerinnen und Bürger lägen zum Beispiel bei Spritpreisen oder den geplanten Gesetzesvorhaben für Rente, Pflege und Gesundheit. Die Vizechefin der Bundes-CDU Breher sagte im rbb24-Inforadio, Deutschland brauche die geplanten Reformen. Nur so habe man eine Perspektive für die Wirtschaft, die Arbeitskräfte und für sozialen Wohlstand.
9: Die BSW-Landtagsfraktion in Thüringen will sich auflösen und eine neue Fraktion bilden. Die Auflösung sei bei einer Sitzung am Mittwoch geplant, wie die bisherige Fraktionsspitze mitgeteilt hat. Zuvor sind die meisten BSW-Mitglieder im Landtag wegen eines Streits mit der Bundesführung aus der Partei ausgetreten. Sie wollen die CDU-geführte Regierung von Ministerpräsident Vogt weiter unterstützen. Die neue Fraktion soll den Namen der gestern gegründeten neuen Partei Thüringen gerecht tragen. Seit Ende 2024 regiert in Thüringen eine Koalition aus CDU, BSW und SPD. Volkswagen treibt seine Pläne voran, das Autowerk in Osnabrück zu verkaufen. Wie VW-Chef Blume mitgeteilt hat, soll das Werk zu einem Rüstungsstandort umgebaut werden. Das Land Niedersachsen und ein israelischer Investor wollten in Osnabrück ein Kompetenzzentrum für die Verteidigungsindustrie entwickeln. In der Fabrik werde man das Luftverteidigungssystem Iron Dome herstellen, hieß es. Der niedersächsische Ministerpräsident Lies sprach von einer echten industriellen Chance für das Land. VW-Betriebsratschefin Cavallo ergänzte, die meisten Mitarbeiter hätten jetzt eine langfristige Perspektive an dem Standort. VW erwägt wegen erheblicher finanzieller Schwierigkeiten, mehrere deutsche Standorte zu schließen. Beim Hackerangriff auf die Berliner Verwaltung sind nach Angaben des Senats keine Daten abgeflossen, die für die nationale Sicherheit wichtig sind. Das hat der Berliner Digitalstaatssekretär Hauer im Innenausschuss des Abgeordnetenhauses mitgeteilt. Demnach wurden nur Dateien mit der niedrigsten Geheimhaltungsstufe gestohlen. Hauer betonte aber auch, dass man wahrscheinlich weitere Defizite in der IT-Sicherheit feststellen würde. Diese müsse man dann so schnell wie möglich beheben, unabhängig davon, wie viel das kostet. Das Feuer an einem Umspannwerk in Berlin-Tiergarten ist nach ersten Erkenntnissen durch einen technischen Defekt ausgelöst worden. Das hat Polizeipräsidentin Slowik Meisel im Innenausschuss des Abgeordnetenhauses gesagt. Kriminalpolizei und Werksbetreiber ermitteln aber weiter zur Ursache. Steve Neuwirth, RBB 24.
11: Es sehe aktuell so aus, dass ein Kurzschluss zu einer Explosion geführt habe, so Polizeipräsidentin Slowik Meisel. Die Ermittler wollen laut Polizei aber auch noch mit einer Drohne den Brandort inspizieren. Das Feuer war am frühen Morgen auf dem Gelände des Umspannwerks in der Bissingzeile ausgebrochen. Auch ein Baustellenfahrzeug hat gebrannt. Die Stromversorgung in der Stadt sei nicht beeinträchtigt gewesen, heißt es vom Netzbetreiber. Zuletzt hatte es mehrere Sabotageaktionen gegen das deutsche Stromnetz gegeben. Die Vorfälle konzentrieren sich bislang auf Nordrhein-Westfalen, Brandenburg und Sachsen.
9: Die Brandenburger Agrarministerin Mittelstädt sieht nach eigenen Worten wachsende Chancen, Safran in ihrem Bundesland anzubauen. Die SPD-Politikerin sagte in Schwarzheide, der Klimawandel führe zu neuen Bedingungen, die man nutzen könne. Besonders die Lausitz biete mit ihren sandigen Böden gute Voraussetzungen dafür. Safran wird hauptsächlich im Mittelmeerraum sowie im Iran und in Afghanistan angebaut. Es gilt als eines der teuersten Gewürze der Welt, unter anderem, weil für seine Ernte viele Pflücker benötigt werden. Soweit die Nachrichten. 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Das Wetter. Heute teils sonnig, meist aber wolkig. Die Schauerneigung bleibt dennoch gering bei maximal 25 Grad. Aktuell in Berlin-Tempelhof 18 Grad, in Guben 19 und in Rathenow 17 Grad. Morgen wieder teils Sonne, teils Wolken mit einzelnen Schauern bei bis zu 27 Grad. Die Zeit 13.25 Uhr.
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0: Jessica Wiener hier, schönen guten Tag. Dass die AfD die Landtagswahl in Sachsen-Anhalt gewinnen würde, hatte sich schon vorab wochenlangen Umfragen abgezeichnet. Dass es aber so deutlich kommen würde, haben wahrscheinlich weniger erwartet. Die Zahlen sprechen aber für sich. Fast 44% der Wählerinnen und Wähler haben sich für die AfD entschieden. Und es waren sehr, sehr viele Menschen, die zur Wahl gegangen sind. Die Wahlbeteiligung lag bei fast 78%. Die höchste in Sachsen-Anhalt jemals. Wie geht es jetzt weiter im Land? Was wird heute einen Tag danach diskutiert, kann ich jetzt mit unserem landespolitischen Korrespondenten in Magdeburg besprechen, Uli Wittstock. Hallo Uli.
12: Hallo.
0: Diese Landtagswahl schlägt hohe Wellen, nicht nur bundesweit, auch international. Ich habe heute Morgen Berichte drüber, unter anderem bei der BBC gesehen. Wie nimmt man das denn in Sachsen-Anhalt wahr? Wie ist die Stimmung heute im Land?
12: Also es kommt darauf an, wen man fragt natürlich. Auf der Straße gibt es Menschen, die zeigen sich begeistert, dass es geklappt hat für die AfD oder ziemlich gut geklappt hat für die AfD. Aber es gibt natürlich auch alle diejenigen, die die AfD nicht gewählt haben. Die sehen eher da einen schwarzen Tag für Sachsen-Anhalt und befürchten eigentlich eher was Schlimmes. Es gibt inzwischen auch erste Reaktionen von der Zivilgesellschaft. Es gibt Statements von der Evangelischen Akademie oder auch sozusagen von Vereinen wie Miteinander, die sagen, ja, das ist natürlich ein Drama für das Land, denn sie befürchten tatsächlich herbe Einschnitte für die liberale Demokratie.
0: Fast 78% Wählerbeteiligung, so viel wie noch nie bei einer Landtagswahl in Sachsen-Anhalt. Wer wurde denn da wie mobilisiert?
12: Also die AfD hat tatsächlich sehr viele Menschen mobilisiert, 180.000 oder 170.000, die anderen Parteien deutlich weniger, aber auch sie haben mobilisiert. Das zeigt, dass dieses Thema Politik tatsächlich hier vielen Leuten nahe ging. Es ist aber der AfD am besten gelungen, sozusagen auf die Situation der Menschen zu reagieren. Die haben einen Wahlkampf gemacht, wie man ihn aus den USA kennt. Sowas, glaube ich, gab es in Deutschland bislang noch nie. Und sie haben tatsächlich Ulrich Siegmund als einen Popstar inszeniert. Ja, wenn man mit ihm ein Selfie machen wollte, dann musste man schon mal eine Stunde anstehen, für ein Autogramm auch. Und sie sind durchs Land gezogen. Sachsen-Anhalt ist ja ähnlich ländlich geprägt wie auch Brandenburg. Und in diesen abgelegenen Regionen haben sie Remi-Demi gemacht. Bier, Bratwurst, gute Laune, Stimmung, große Bühne und im Mittelpunkt Ulrich Siegmund, der viel verspricht und vor allem ein Gemeinschaftsgefühl vermittelt. Und genau dieses Gemeinschaftsgefühl, das war es, was die Leute an die Wahlurne getrieben hat. Kein Mensch hat da in das Parteiprogramm geschaut. Deswegen kann man den Wählern auch nicht vorwerfen, dass sie rechtsextrem sind. Die haben nur eine Partei gewählt, die freundlich lächelnd rechtsextreme Ideen über die Hintertür vertickert.
0: Die absolute Mehrheit hat die AfD knapp verpasst. Es wird also eine sehr schwierige Regierungsbildung erwartet. Welche Optionen stehen denn jetzt überhaupt zur Verfügung aktuell?
12: Also aktuell ist der Regierungsauftrag bei der AfD. Das sehen eigentlich alle so. Und Ulrich Siegmund muss jetzt gucken, wie er die fehlenden Stimmen kriegt. Er hat gesagt, ich öffne mich in alle Richtungen, ich strecke meine Arme aus, aber es gibt sozusagen keine Kompromisse. So wird das nicht funktionieren. Das BSW hat inzwischen angekündigt, einen Ulrich Siegmund als Ministerpräsident im dritten Wahlgang tolerieren zu wollen. Damit hätte er sozusagen das Amt, aber er hätte keine Mehrheit. Er will aber die Mehrheit. Und da muss man noch mal schauen, wie das wird. Wahrscheinlich hofft man auch so ein bisschen, dass vielleicht der eine oder andere aus der CDU-Fraktion wechselt. Aber ich sehe die Chancen nicht so hoch, denn die CDU war der erklärte Hauptgegner der AfD im Wahlkampf und da ist es sehr hart zur Sache gegangen. Und dass da jetzt jemand aus der CDU-Fraktion wechselt, halte ich derzeit jedenfalls eher für unwahrscheinlich.
0: Obwohl da ja darauf verwiesen wird, dass auch schon Unterstützung im Wahlkampf von CDU-Mitgliedern für die AfD gekommen sein soll.
12: Von einem.
0: Mhm. Okay.
12: Und das aber war ein Kreisvorsitzender oder sowas. Also das ist nicht wirklich sensationell. Nein.
0: Weil die Regierungsbildung so extrem schwierig sein dürfte, kam in der Wahlnacht von Beobachtern die Frage nach einem unabhängigen Ministerpräsidenten auf. Was bedeutet denn das und wird das tatsächlich diskutiert?
12: Naja, das ist die Idee des BSW. Das wird die AfD niemals mitmachen. Die wollen ihren Ulrich Siegmund durchsetzen. Und ich halte das auch für Sachsen-Anhalt. Das ist keine Idee, mit der man wirklich politisch arbeiten könnte. Unter den jetzigen schwierigen Bedingungen hier im Land. Wir haben eine große Haushaltskrise. Das wird nicht gehen.
0: So, also die Einschätzungen unseres landespolitischen Korrespondenten in Magdeburg, Uli Wittstock. 13.30 Uhr ist das jetzt. Die Wahl in Sachsen-Anhalt wurde auch im Ausland, im Besonderen in den europäischen Nachbarländern, interessiert beobachtet. Wie Medien und Politik in Frankreich auf den klaren Wahlerfolg der AfD reagieren, fasst unsere Korrespondentin in Paris, Julia Borutta, zusammen.
13: Hier in Frankreich ist der AfD-Sieg in allen großen Zeitungen das dominierende Thema. Die linksliberale Zeitung Le Monde hebt gleich 3 Artikel zur AfD auf ihre Startseite und schreibt, der Sieg der extremen Rechten in Sachsen-Anhalt sei eine Demütigung für Kanzler Merz. Die linke Zeitung Libération spricht von einem Donnerschlag. Das erste Mal seit 1945 stehe die extreme Rechte vor den Toren der Macht. Das konservative Blatt Le Figaro zeigt ein Jubelfoto von Alice Weidel und Ulrich Siegmund auf ihrer Titelseite. Bei den politischen Akteuren in Frankreich fällt auf, dass ausgerechnet Marine Le Pen den AfD-Sieg gar nicht kommentiert. Die Präsidentschaftskandidatin des rechtsnationalen Rassemblement National hatte zuletzt Distanz zur AfD gesucht, weil sie ihre eigene Entdämonisierungsstrategie nicht gefährden will. Le Pens Konkurrentin am rechten Rand hingegen, Sarah Knafo, jubelt, lange hätten, so wörtlich, die europäischen Völker gewartet, nun stehe ein ganzer Kontinent auf. In der Mitte und im linken politischen Spektrum sitzt der Schock hingegen tief. Der frühere Premier Gabriel Attal, der ebenfalls im nächsten Jahr Präsident werden will, spricht von einem Alarmzeichen und davon, dass die Brandmauer an sich noch keine Politik ausmache. Es gelte vielmehr, Visionen aufzuzeigen, wie man dem Wandel in der Welt begegnen könne. Der linksradikale Präsidentschaftskandidat Jean-Luc Mélenchon nennt den AfD-Sieg ein Desaster. Er sei auf die Verblendung der Parteien der Mitte zurückzuführen und Mélenchon schickt eine Warnung nach Deutschland. Vor dem Hintergrund des Ergebnisses in Sachsen-Anhalt sei das Projekt der deutschen Bundesregierung, die stärkste konventionelle Armee Europas aufzubauen, völlig inakzeptabel.
0: Reaktionen aus Frankreich auf den Ausgang der Landtagswahl in Sachsen-Anhalt hat unsere Korrespondentin in Paris, Julia Borutta, zusammengefasst. Und bei so viel Politik wollen wir mal auf ein ganz anderes Thema gucken. Stolz wie Oskar sind Hobbygärtner oft auf das, was der Garten so abwirft. Manchmal fühlt sich ein Gemüse so wohl, dass es einfach nicht aufhört zu wachsen. Und genau für dieses Riesengemüse war der Spargelhof Kleisto der Hotspot am Wochenende. Da fand nämlich die deutsche Wiegemeisterschaft statt mit Kohlrabi, Zwiebeln, Tomaten und natürlich Zucchini. RBB24-Reporterin Magdalena Bienert hat sich vor Ort die besten Tipps der Züchter verraten lassen.
14: Ich hab keine Geheimnisse.
15: Na, warum wächst das bei Ihnen so gut? Gut zusprechen, beim Mondschein nochmal streicheln.
14: Wer dran glaubt, soll es machen. Ja, ich mach's nicht.
16: Mal gut zureden und Musik spielen und so alles.
15: Was hört denn Ihre Zucchini am liebsten?
16: Am besten ACDC.
17: Na gut, ganz so ernst gemeint ist das wohl nicht. Aber Liebe zum Gemüse muss schon da sein, denn der Aufwand ist nicht ohne, sagt auch Andi Strauß aus der Gemeinde Wusterwitz.
18: Wir züchten aus den Kern und nach den Eisheiligen am 10. Mai werden sie bei uns ausgepflanzt. Und dann ist die Arbeit nicht so intensiv. Ab Juni ungefähr 3 Stunden am Tag, nur für die Kürbisse und die Zucchinis.
17: Rund 900 Liter sind in seine Riesenzucchini geflossen, mit der er und seine Frau die diesjährigen Riesengemüse-Wiegemeisterschaften gewonnen haben.
19: Die werde ich auch nicht hochheben und zeigen. Ich bin ja mehr wie meine Frau. Platz 1 geht an Andi Strauß mit 63,87 Kilo.
17: Andi Strauß hatte auch schon mal die viertschwerste Zucchini.
18: Der Welt, 4 Schwerste. Da ist man denn stolz, ja, ganz toll.
17: Der schwerste Kohlrabi in Kleisto wiegt über 14 Kilo, die schwerste rote Beete fast 10. Und manche Hobbyzüchter reisen von weit an. Eine Tomate mit knapp 2 Kilo hatte die längste Anreise.
19: Wo kommst du her?
20: Ich komme aus Tuttlingen, das ist in der Nähe vom Bodensee.
17: Bis zum Ende der Kürbisausstellung Mitte November bleibt auch das Riesengemüse Teil davon und kann bestaunt werden.
21: Der Wahnsinn,
22: unvorstellbar.
21: Wirklich.
22: Also ich hätte niemals gedacht, dass ein Zucchini so groß sein kann. Ne? Ja.
0: Ich frage mich jetzt, ob das dann auch wirklich gut schmeckt noch. Riesengemüse auf dem Spargelhof in Kleisto. Ein Beitrag von Magdalena Bienert war das.
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0: Babyboomer, dazu zählen die Menschen in Deutschland, die zwischen Mitte der 1950er Jahre und Ende der 1960er geboren sind. Diese Generation erreicht nun aber Schritt für Schritt das Rentenalter. Und das wird die deutsche Wirtschaft deutlich zu spüren bekommen, berichtet Angela Göpfert aus der ARD-Finanzredaktion.
23: 13,3 Millionen. So viele Erwerbspersonen in Deutschland erreichen bis 2040 das Rentenalter. Das sind 30% derjenigen, die dem Arbeitsmarkt noch im vergangenen Jahr zur Verfügung standen. Und die Jüngeren können diese Lücke zahlenmäßig nicht schließen. Die Folge? Deutschland verliert Arbeitskräfte und damit Wirtschaftsleistung. Ökonomen sprechen dabei vom Potenzialwachstum, also vom langfristig möglichen Wachstum einer Volkswirtschaft. Und genau dieses Potenzial werde deutlich kleiner, sagt Jens Südekum von der Universität Düsseldorf.
24: Das wird spürbar sinken. Also wir sind jetzt noch so bei gut 0,5% und das kann durchaus eben auch noch weiter runtergehen.
23: Die Unternehmensberatung McKinsey zeichnet zunächst ein ähnlich düsteres Bild. Ohne Gegenmaßnahmen könnte allein der demografische Wandel die Wirtschaftsleistung bis 2030 jedes Jahr um 0,7% drücken. Doch wenn Deutschland gegensteuert, wäre nach Berechnungen der Unternehmensberatung sogar mehr Wachstum möglich, bis zu 2,6% pro Jahr. Luca Flora von McKinsey.
25: Also ganz klar, 2,6% sind kein Selbstläufer. Wenn wir allerdings als Land und als Gesellschaft versuchen, sowohl die Produktivität unserer Arbeit zu steigern, als auch das Gesamtarbeitsvolumen, dann halten wir das durchaus für realistisch.
23: Mehr Arbeitsvolumen. Müssen die Menschen in Deutschland also einfach länger arbeiten? So einfach ist die Rechnung nicht. Denn der demografische Wandel ist vor allem ein Mengenproblem. Es rücken deutlich weniger Menschen in den Arbeitsmarkt nach, als ihn in den kommenden Jahren verlassen. Ökonom Jens Südekum.
24: Das größere Problem ist, wir haben zu wenig Menschen am Arbeitsmarkt, die arbeiten können. Und gerade perspektivisch in die 30er, 40er Jahren, das kriegen wir nie im Leben alleine dadurch aufgefangen, dass man eben sagt, diejenigen, die da sind, die sollen doch bitte länger arbeiten.
23: Reserven gibt es zwar. Mehr Frauen in Vollzeit, ältere länger im Beruf, doch damit allein lässt sich die Lücke nicht schließen. Ein weiterer Hebel ist deshalb die Zuwanderung.
24: Wir sind einfach essentiell darauf angewiesen, dass Menschen von außen nach Deutschland kommen. Ja, wir haben eben dieses große demografische Problem und alleine durch die einheimische Bevölkerung werden wir das nicht in den Griff bekommen können. Wir brauchen diese Zuwanderung von außen.
23: Die zweite große Stellschraube heißt Produktivität. Besonders große Hoffnungen ruhen dabei auf künstlicher Intelligenz. McKinsey rechnet vor, mit heute verfügbarer Technik könnten bis 2030 theoretisch 59% der Arbeitsstunden automatisiert werden. Das heißt aber nicht 59% weniger Jobs, sagt Luca Flora von McKinsey.
25: Und es zeigt sich, dass in weit über 80% der Fälle menschliche Fähigkeiten weiterhin notwendig sind.
23: Die Babyboomer gehen in Rente. Das ist absehbar. Wie stark das die Wirtschaft bremst, hängt davon ab, wie viele zusätzliche Arbeitskräfte Deutschland gewinnen kann und wie produktiv sie arbeiten.
0: Aus Frankfurt war das Angela Göpfert. Das Wetter für Berlin und Brandenburg. Die Temperaturen liegen derzeit in Berlin zwischen 15 und 17 Grad. 18 Grad sind es in Cottbus, 14 in Potsdam. Dazu mehr Wolken als Sonne heute Mittag und hier und da etwas Regen. Möglich, überwiegend soll es aber trocken sein.
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9: A9 Leipzig Richtung Berlin zwischen Niemeck und Stau. Zwischen Niemeck und Brück gibt's Stau nach einem Unfall. Na. A10 westlicher Berliner Ring Richtung Dreieck Havelland zwischen Großkreuz und Vöben gibt es Stau an einer Baustelle. Hier brauchen Sie 10 Minuten länger. Und in Richtung Dreieck Werder stockt es zwischen Potsdam Nord und Vöben. Hier ungefähr eine Viertelstunde mehr einplanen. A11 Stettin Richtung Berlin zwischen Werberlin und Finofurt gibt's 3 Kilometer Stau wegen Bauarbeiten. Hier brauchen Sie rund 10 Minuten länger. Stadtverkehr Berlin. Stockenden Verkehr gibt es auf dem Stadtring A100 in Richtung Wedding zwischen Hohenzollerndamm und Dreieck Funkturm und in Richtung Treptow zwischen Dreieck Charlottenburg und Kurfürstendamm, aber auch zwischen Detmolder und Albo-Innstraße sowie vor der Ausfahrt am Treptower Park. Tiergarten und Moabit, der Tiergartentunnel ist bis morgen früh in beiden Richtungen gesperrt. Grund ist fehlendes Personal für die Tunnelüberwachung. Und Fenfuhl nach einer Gashavarie ist die Storkower Straße gleich hinter der Möllendorfstraße in Richtung Prenzlauer Berg bis Mitte des Monats gesperrt. 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
0: 13.39 Uhr.
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0: Jessica Wiener hier, ich grüße Sie. Sachsen-Anhalt hat gewählt und das ziemlich eindeutig. Unser Hauptstadtkorrespondent sagt, das ist auch ein Denkzettel dabei für die Bundesregierung. Ja, und was macht man jetzt damit? Die Regierungsbildung in Sachsen-Anhalt wird auf jeden Fall extrem schwierig. Die Nachrichten dazu jetzt mit Jens Lehmann.
9: Der AfD-Spitzenkandidat in Sachsen-Anhalt Siegmund sieht nach der Landtagswahl einen klaren Regierungsauftrag für seine Partei. Siegmund sagte in der Bundespressekonferenz in Berlin, die AfD werde Gespräche mit einzelnen Fraktionen oder auch Abgeordneten suchen. Man wolle schauen, ob sie die so wörtlich historische Aufgabe gemeinsam stemmen wollen. Im Landtag fehlen der AfD 3 Mandate zur absoluten Mehrheit der Sitze. Bisher schließen alle anderen Fraktionen aus, mit der AfD zu kooperieren. Nur das BSW kann sich eine punktuelle Zusammenarbeit vorstellen. Angesichts des Wahlausgangs in Sachsen-Anhalt fordern Wirtschaftsvertreter die Bundesregierung zu schnellen Reformen auf. Entsprechend hat sich unter anderem die Hauptgeschäftsführerin des Industrieverbands BDI, Gönner, geäußert. Aus dem Hauptstadtstudio Isabel Karras.
1: Die Antwort auf dieses Wahlergebnis dürfe kein politischer Stillstand im Bund sein. Gerade jetzt müsse die Bundesregierung ihre Reformagenda für mehr Investitionen, Innovationen und Wachstum umsetzen. Auch der Maschinenbauverband VDMA sieht Handlungsbedarf. In Sachsen-Anhalt könnten dem Arbeitsmarkt in 9 Jahren rund 12% weniger Arbeitskräfte zur Verfügung stehen. Deshalb brauche das Land auch Facharbeiterinnen und Arbeiter aus dem Ausland. Die AfD dagegen will Zuwanderung deutlich begrenzen. Die Bundesregierung verweist auf ihren wirtschaftspolitischen Kurs. Regierungssprecher Sebastian Hille sagte, Schwarz-Rot wolle Deutschland als wettbewerbsfähigen und erfolgreichen Wirtschaftsstandort erhalten.
9: Die Landtagsfraktion des BSW in Thüringen will sich auflösen und eine neue Fraktion bilden. Die Auflösung sei bei einer Sitzung am Mittwoch geplant, wie die bisherige Fraktionsspitze mitgeteilt hat. Zuvor sind die meisten BSW-Mitglieder im Landtag wegen eines Streits mit der Bundesführung aus der Partei ausgetreten. Sie wollen die CDU-geführte Regierung von Ministerpräsident Vogt weiter unterstützen. Die neue Fraktion soll den Namen der gestern gegründeten Partei Thüringen gerecht tragen. Seit Ende 2024 regiert in Thüringen eine Koalition aus CDU, BSW und SPD. Für die Zukunft des Volkswagenwerks in Osnabrück gibt es jetzt konkrete Pläne. Die Fabrik werde zu einem Rüstungsstandort umgebaut, teilte VW-Chef Blume mit. NDR-Reporterin Anita Westrup.
3: Wo VW heute noch Cabrios baut, soll ein Zentrum für Sicherheits- und Verteidigungstechnologien entstehen. Zunächst sollen Teile für Raketenabwehrsysteme gefertigt werden, für Abnehmer unter anderem in Europa, aber ohne VW. Geplant ist, dass sich Volkswagen schrittweise zurückzieht und Platz macht für eine neue Gesellschaft mit einer neuen Struktur. Das Land Niedersachsen, der israelische Rüstungskonzern Rafael und Aurelius Capital, ein Finanzinvestor aus Israel, haben heute eine entsprechende Absichtserklärung unterschrieben. haben. Drei Viertel der Belegschaft, also etwa 1.400 Beschäftigte, sollen am Standort in Osnabrück bleiben können. Bis Ende 2029, das wurde zugesagt.
9: Der Brand in einem Umspannwerk in Berlin-Tiergarten ist offenbar durch einen technischen Fehler entstanden. Ein Defekt habe nach ersten Erkenntnissen einen Kurzschluss ausgelöst und so zu einer Explosion geführt, sagte Polizeipräsidentin Slowik Meisel im Innenausschuss des Abgeordnetenhauses. Experten des Landeskriminalamtes untersuchen den Schaden weiter. In den frühen Morgenstunden hat die Feuerwehr den Brand auf einer Baustelle und am Umspannwerk in der Bissingzeile gelöscht. Die Stromversorgung soll nicht beeinträchtigt gewesen sein, verletzt wurde niemand. Nach den Nachrichten schalten wir zu unserer Reporterin, die zu dem Umspannwerk gefahren ist. Beim Hackerangriff auf die Berliner Verwaltung sind nach Angaben des Senats keine Daten abgeflossen, die für die nationale Sicherheit wichtig sind. Das hat der Berliner Digitalstaatssekretär Hauer im Innenausschuss des Abgeordnetenhauses mitgeteilt. Demnach wurden nur Dateien mit der niedrigsten Geheimhaltungsstufe gestohlen. Hauer betonte aber auch, dass man wahrscheinlich weitere Defizite in der IT-Sicherheit in Berlin feststellen werde. Diese müsse man dann so schnell wie möglich beheben, unabhängig davon, wie viel das kostet. In Brandenburg sind erneut Elche gesichtet worden. Unter anderem wurde vorgestern ein etwa 4 Jahre altes Tier an der B195 in der Prignitz beobachtet, wie Forstmitarbeiter dem RBB bestätigt haben. Nach Angaben des Elchmonitorings bewegt sich das Tier derzeit weiter in Richtung Mecklenburg-Vorpommern. Schon am Mittwoch ist ein Elch in Ostprignitz-Ruppin gesichtet worden. Laut dem Bürgermeister von Heiligengrabe streifen immer wieder Tiere durch die Region. Gerade junge männliche Tiere seien auf der Suche nach einem neuen Revier. Schon im Juni wurden in Brandenburg immer wieder Elchsichtungen gemeldet. Und soweit die Nachrichten. 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Das Wetter. Am Nachmittag in der Osthälfte stark bewölkt und örtlich Regen, sonst von Westen her Auflockerungen mit Sonne. Maximal 25 Grad. Aktuell haben wir in Berlin-Pankow 18 Grad, in Brandenburg an der Havel 16 und in Prenzlau 19 Grad. Morgen dann teils Sonne, teils Wolken, mit einzelnen Schauern bei bis zu 27 Grad. Die Zeit gleich 13.45 Uhr.
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0: Jessica Wiener hier, schönen guten Tag. Was die Wahl in Sachsen-Anhalt betrifft, kann man durchaus von historisch sprechen. Wahlsieger ist die AfD mit dem vorläufigen Endergebnis 43,8%. Die CDU hat mehr als die Hälfte ihrer Wähler verloren und landet bei 17,2%. Und jetzt wird es kompliziert, denn um zu regieren, besteht AfD-Spitzenkandidat Ulrich Siegmund auf einer stabilen Koalition. Hauptstadtkorrespondentin Nicole Markwald hat Berliner Reaktionen am Morgen danach gesammelt.
4: Als AfD-Chefin Alice Weidel am Montagmorgen mit breitem Lächeln vor die Hauptstadtpresse tritt, spricht sie zuerst übers Wetter.
5: Vielleicht hat es jemand gestern mitbekommen von Ihnen. In der Wettervorhersage wurde von dem Hoch Ulrich gesprochen. Ein glücklicher Zufall, ich glaube ja nicht an Zufälle, ich glaube an Fügungen. Lieber Uli, du bist das Hoch für Sachsen-Anhalt, für Deutschland.
4: Das Hoch für Sachsen-Anhalt, jener Ulrich Siegmund, sitzt neben seinen beiden Parteichefs und nennt als Grund für seinen Wahlerfolg:
6: Wir haben wieder eine positive Perspektive in die politische Entwicklung hereingebracht und Menschen wieder Hoffnung gegeben.
4: Für die Regierungsparteien begann schon in der Nacht die Analyse dieser Landtagswahl. Tim Klüssendorf, Generalsekretär der SPD, schiebt einen Teil der Verantwortung in Richtung Bundeskanzler, wünscht sich eine andere Ansprache. Er nennt es eine Politik des Misstrauens, die Wähler verprelle. Stichwort Krankschreibung ab dem ersten Tag. Seinen Auftrag versteht er nun so:
7: Diese Bundesregierung, aber auch die tragenden Parteien und insbesondere natürlich die SPD, für die ich Verantwortung trage, muss deutlich machen, wohin wir wollen, was die bessere Zukunft, die Zuversicht auch geben soll für uns ist, wohin wir dieses Land steuern wollen.
4: Alexander Schweizer, stellvertretender Bundesvorsitzender der SPD, stellt die Reformpolitik in Frage. Und der parlamentarische Geschäftsführer Dirk Wiese sagte im Morgenmagazin von ARD und ZDF:
8: Ich habe selbst bei mir im Wahlkreis gemerkt, wie sehr die Menschen die Frage der Rente beschäftigt. Wie kann ich, wenn ich mein Leben lang schwer gearbeitet habe, einen Weg in den Ruhestand finden, ohne Abschläge zu haben? Die Situation der Pflege beschäftigt viele Menschen. Das müssen wir aufgreifen und hier als Bundesregierung Antworten finden, die den Alltag der Menschen adressieren. Und das scheinen wir nicht zu tun.
4: Zwar hat die AfD die Landtagswahl mit großem Vorsprung gewonnen. Für eine Alleinregierung reicht es aber nicht. Für die Partei zeichnen sich drei Möglichkeiten ab, die Landesregierung in Sachsen-Anhalt zu übernehmen. Sie besteht auf einer stabilen Koalition. Diese könnte zum Beispiel durch eine Zusammenarbeit mit dem BSW entstehen. Angesichts der schwierigen Mehrheitsverhältnisse könnte es auch auf Neuwahlen hinauslaufen. Oder ein drittes Szenario, das zur Zerreißprobe für die Union werden könnte. CDU-Abgeordnete in Magdeburg geben dem AfD-Kandidaten Siegmund ihre Stimme. Sepp Müller, Fraktionsvize der Union, winkt ab.
10: Wir stehen klar hinter den Beschlüssen. Keine Zusammenarbeit mit rechts und links. Wir brauchen diese Leitplanken. Wir wollen Glaubwürdigkeit. Wir brauchen Glaubwürdigkeit. Das hat uns der Wähler gesagt, dass wir Glaubwürdigkeit verloren haben. Und das in aller Brutalität, wie sie hätte gar nicht härter kommen können.
0: Sagt Sepp Müller, stellvertretender Vorsitzender der CDU-CSU-Bundestagsfraktion, im Beitrag von Hauptstadtkorrespondentin Nicole Markwald. Heute Nacht gegen 3 Uhr hat es im Umspannwerk Berlin-Mitte in der Bissingzeile gebrannt. Nach jetzigem Stand hat ein technischer Defekt einen Kurzschluss verursacht. Es ist erheblicher Schaden entstanden, die Stromversorgung war aber zu keiner Zeit unterbrochen. Noch sind die Ermittlungen nicht abgeschlossen, aber Krisenstäbe stehen bereit. Zuerst war unklar, ob es sich auch um einen Anschlag gehandelt haben könnte. Die Vorfälle in Jentschwalde und Schwarze Pumpe sind noch nicht lange her und wecken natürlich Erinnerungen. Unsere Reporterin Juliane Kowalik ist in der Bissingzeile in Berlin-Tiergarten. Juliane, wie gehen die Ermittler denn dort vor?
11: Ja, hier herrscht die ganze Zeit schon reger Betrieb auf dem Gelände des Umspannwerkes. Nicht nur wegen des Brandes heute Nacht, sondern auch wegen der Baustelle auf dem Gelände. Hier wird ja ein Tunnel schon seit einiger Zeit gebaut und auch dort geht es jetzt parallel weiter. Gerade habe ich beobachtet, wie Löschwasser der Feuerwehr in einen blauen Container gepumpt wurde. Hier laufen auch weiter die Ermittlungen. Die Polizei ist noch da. Es waren zum Beispiel Sprengstoffexperten heute schon hier. Es waren auch Kriminaltechniker der Polizei da. Die konnte ich beobachten. Die haben sehr, sehr lange und sehr genau fotografiert. Es wurden Drohnenaufnahmen gemacht, einmal vom Inneren des Umspannwerkes, als man noch nicht reingehen konnte, aber auch von oben drüber. Da wurden jetzt Kartenmaterialien erstellt, um genau zu erfassen, wie hier die Lage ist. Alle versuchen natürlich herauszubekommen, ob das Feuer im Gebäude oder eben davor entstanden ist. Und was ich sehen kann hinter der Absperrung der Polizei ist, dass das Gebäude stark beschädigt wurde. Also die Fassade dieses flachen, weißen Gebäudes ist verrußt. Die Metallverkleidung ist teilweise geschmolzen und abgeplatzt und ein Transporter vor dem Gebäude ist komplett ausgebrannt und auch auf dem Hof selbst haben Baumaterialien gebrannt. Joy Lewis hat das Ganze mitbekommen. Sie ist Touristin aus Schottland. Sie hat die Nacht im Hotel schräg gegenüber verbracht und konnte das Feuer ganz genau aus ihrem Zimmer im 5. Stock sehen und vor allem auch hören. Sie hat mir erzählt von dieser aufregenden Nacht, in der sie kaum ein Auge zugemacht hat.
12: So I opened the window and had a look outside and saw.
13: Ich habe das Fenster aufgemacht und gesehen, dass die Flammen aus dem Gebäude kamen. Es war so nah dran. Einige Leute aus dem Hotel haben versucht, das Gebäude zu verlassen, weil sie Angst hatten. Aber die Polizei hat sie dann wieder reingeschickt, weil mehr Gefahr durch die Explosion bestand als durch das Feuer selbst. Ich habe zwei große Explosionen gehört. Das war ziemlich beängstigend.
12: That was quite scary.
11: Ja, Anwohner haben mir erzählt, dass auch die Wände in ihren Wohnungen von den Explosionen gewackelt haben. Sie haben mir Videos gezeigt von den Flammen hier im Umspannwerk, von den Rauchwolken darüber, die da aufgestiegen sind. Also die Nachbarn, die haben sich hier gegenseitig aus dem Bett geklingelt und gewarnt. Am Morgen war dann, als das Feuer gelöscht war, auch Wirtschaftssenatorin Franziska Giffey hier, hat sich ein Bild von der Lage gemacht. Sie sagte, die Stromversorgung war zu keiner Zeit unterbrochen worden, obwohl eine der Haupttrassen hier zerstört wurde. Also der Strom, der floss weiter durch eine zweite Leitung, die es zur Sicherheit immer gibt. Und der Geschäftsführer der Betreibergesellschaft 50 Hertz, Stefan Kapferer, der war auch hier und erklärte, wovon er momentan ausgeht.
14: Nach derzeitigem Stand ist klar, dass niemand in die Anlage eingedrungen ist, in das Umspannwerk. Also die Einbruchmeldeanlage hat nicht ausgelöst. Die zeitlichen Abläufe deuten eher auf einen technischen Defekt hin. Aber selbstverständlich werden wir gemeinsam mit den Sicherheitsbehörden das noch weiter aufklären. Ganz wichtig ist, es hat keinerlei Versorgungsausfall gegeben. Das heißt, die Stromversorgung der Stadt Berlin war die ganze Zeit gesichert und ist es natürlich auch derzeit.
11: Die Ermittlungen, die laufen hier also noch weiter. Noch kann nichts endgültig gesagt werden, aber nach aktuellem Stand sieht es eben mehr nach einem Kurzschluss aus als nach einem Anschlag oder einem Sabotageakt.
0: Informationen waren das von rbb24 Reporterin Juliane Kowalik zum Feuer heute früh im Umspannwerk in Berlin-Mitte.
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0: Besucher schlagen vor dem Berliner Gropiusbau, Ausstellungsverlängerung wegen der hohen Nachfrage. Viele Menschen wollten in den vergangenen Wochen die Kunst von Marina Abramović sehen. Die Ausstellung ist mittlerweile zu Ende. Im Oktober ist die berühmte Performance-Künstlerin aber noch einmal mit einer Bühnenversion dieser Show in Berlin zu Gast. Was einen da erwartet, konnte man an diesem Wochenende schon bei der Ruhr-Triennale in Nordrhein-Westfalen sehen. Kulturreporterin Anke Rebbert hat Abramović bei den Proben getroffen. Im Stück über Eros und Tod geht es explizit zu, weshalb der Eintritt auch erst ab 16 Jahren erlaubt sein wird.
15: Junge und ältere Frauen drehen sich im Kreis, die Hände ausgebreitet, die Gesichter Richtung Himmel gereckt. Es regnet. Alle tragen weiße Blusen, Kopftücher und dunkle Röcke, die beim Drehen hochfliegen und den Blick freigeben auf ihre entblößte Scham.
16: Ein Ritual im Stück ist wohl am schockierendsten, aber auch intensiv und kraftvoll. Das Ritual, wo den Göttern die Vagina gezeigt wird, um ihnen Angst einzujagen und den Regen zu stoppen. Es fällt nicht leicht, das anzuschauen, wie die Vagina tatsächlich zu einer Art Waffe wird. Und das hat nichts mit Pornografie zu tun.
15: Abramović ist mit ihrem Team nach Duisburg gekommen. Für die Ruhr-Triennale bereitet sie die Deutschland-Premiere von Balkan Erotic Epic vor. Ein immersives Kunstwerk, von dem sie nicht wirklich sagen kann, was es ist. Performance, Tanz, Oper, Theater. Es ist etwas ganz Eigenes. Insgesamt 13 Stationen mit verschiedenen Bühnen und Darbietungen. Von der Beerdigung Titus, ehemaliger Präsident der Sozialistischen Republik Jugoslawien, über Fruchtbarkeitsriten bis zur Kafana, einer Kaffeebar, in der getanzt, gespielt und gelitten wird. Balkan Erotic Epic bietet Stoff für 4 Stunden. Das Publikum kann sich frei bewegen, sitzen ist nicht, Handys auch nicht.
16: Wenn ich auf mein Werk blicke, denke ich, dieses Stück ist das autobiografischste. Das hätte ich niemals tun können, als ich 20, 30, 40 oder 50 war. Ich musste mich erst dem 80. nähern, um das zu schaffen. Denn ich brauche Abstand, Weisheit und Wissen, um all das zusammenzufügen. Für mich ist es sehr emotional.
15: Abramović, die im November 80 wird, verwandelt uralte Balkanmythen in ein rauschhaftes Ritual. Es geht um Körper, Lebenskraft, Erotik und Tod. Klar, es gibt eine gehörige Portion Pathos und es sind viele Genitalien zu sehen. Aber nicht als Provokation. Sexualität wird als Urkraft gezeigt, als Quelle von Energie und Erkenntnis. An diese archaische Kraft glaubt die Künstlerin und sieht darin auch eine Lösung für gegenwärtige Krisen.
16: Die sexuelle Energie kann Zärtlichkeit und Liebe sein, aber auch Grausamkeit, Gewalt und Krieg. Gerade jetzt ist die Welt in einer sehr schwierigen Lage. Wenn wir, wie es so schön heißt, mehr Liebe machen, wird es weniger Krieg geben.
0: Die international erfolgreiche Künstlerin Marina Abramović. Ihre Performance Balkan Erotic Epic kommt am 13. Oktober in die Berliner Festspiele.
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0: Das Wetter für Berlin und Brandenburg am Nachmittag, vor allem in der Osthälfte, oft noch stark bewölkt mit hier und da ein bisschen Regen. Von Westen kommen jetzt aber langsam größere Auflockerungen mit immer mehr Sonnenschein dazu. 20 bis 25 Grad sind als Maximaltemperatur heute vorhergesagt gewesen. Derzeit liegen wir in Berlin aber deutlich drunter. 15 bis 17 Grad sind es hier. 19 Grad dagegen in Perleberg, 14 Grad in Potsdam. Ein kleiner Blick auf morgen. Da gibt es nämlich nochmal einen Temperatursprung. Da sollen die Temperaturen auf 25 bis 30 Grad nochmal ansteigen. Dazu Sonne und Wolken im Wechsel, aber auch Schauer und Gewitter möglich.
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2: A10 westlicher Berliner Ring Richtung Dreieck Werder. Zwischen Potsdam Nord und Vöben gibt es stockenden Verkehr an einer Baustelle. Hier brauchen Sie ungefähr 10 Minuten länger. A11 Stettin Richtung Berlin zwischen Wehrberlin und Finofurt. Ebenfalls Stau an einer Baustelle und ebenfalls 10 Minuten länger. Stadtverkehr Berlin. Etwas voller ist es auf dem Stadtring A100 in Richtung Wedding zwischen Hohenzollerndamm und Dreieck Funkturm und in Richtung Treptow zwischen Detmolder und Alboinstraße sowie vor der Ausfahrt am Treptower Park. Tiergarten und Moabit. Der Tiergartentunnel ist bis morgen früh in beiden Richtungen gesperrt. Grund ist hier fehlendes Personal für die Tunnelüberwachung. Westend auf dem Messegelände unterm Funkturm findet noch bis morgen die IFA, die internationale Funkausstellung, statt. Rundherum kann es immer mal wieder Stau geben. In Neukölln ist die Panierstraße bis morgen zwischen Pflüger- und Framstraße gesperrt. Hier ist ein Kran im Einsatz. Und Fenpfuhl nach einer Gashavarie ist die Storkower Straße gleich hinter der Möllendorfstraße in Richtung Prenzlauer Berg bis Mitte des Monats gesperrt. 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
0: 14 Uhr.
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0: Jessica Wiener hier, ich grüße Sie. Der Bundeskanzler hat jetzt auch offiziell auf die Landtagswahl in Sachsen-Anhalt reagiert und er hat gesagt, man habe dieses Ergebnis, diese schwerste Wahlniederlage für die CDU, so nicht erwartet. Da fragt man sich, ob Herr Merz nicht die Umfragen der vergangenen Wochen beobachtet hat. Die Nachrichten mit Jens Lehmann.
2: Bundeskanzler Merz hat sich zum Ergebnis der Landtagswahl in Sachsen-Anhalt schockiert geäußert. Dass die AfD mit Abstand stärkste Kraft wurde, sei beunruhigend, so Merz. Er versichere allen Menschen im Land, dass das Grundgesetz geschützt und durchgesetzt werde. Diese Botschaft gehe auch an die Partner in Europa und der ganzen Welt. Der CDU-Vorsitzende sprach in Berlin von der schwersten Wahlniederlage seiner Partei seit Jahrzehnten. Man könne jetzt nicht zur Tagesordnung übergehen. Gleichzeitig betonte Merz, seine Bundesregierung werde den Reformkurs fortsetzen. Die AfD bietet nach der Landtagswahl anderen Parteien Gespräche über eine Zusammenarbeit an. Ziel müsse es sein, eine politische Wende zu schaffen, erklärte Spitzenkandidat Siegmund in der Bundespressekonferenz in Berlin. Aus dem Hauptstadtstudio Jan Zimmermann.
3: Das Ergebnis in Sachsen-Anhalt sei ein klarer Regierungsauftrag für die AfD, betonte Co-Parteichef Tino Chrupalla. Allerdings werde seine Partei die Regierung im Magdeburger Landtag nur mit einer stabilen Mehrheit übernehmen. Nach dem vorläufigen Ergebnis erreichte die AfD bei der gestrigen Landtagswahl 43,8% der Stimmen. Damit ist sie mit Abstand die stärkste Partei in Sachsen-Anhalt. Die CDU musste drastische Verluste hinnehmen und stürzte auf 17,2% ab.
2: Die Landtagsfraktion des BSW in Thüringen will sich auflösen und eine neue Fraktion bilden. Die Auflösung sei bei einer Sitzung übermorgen geplant, wie die bisherige Fraktionsspitze mitgeteilt hat. Zuvor sind die meisten BSW-Mitglieder im Landtag wegen eines Streits mit der Bundesführung um Sarah Wagenknecht aus der Partei ausgetreten. Sie wollen die CDU-geführte Regierung von Ministerpräsident Vogt weiter unterstützen. Die neue Fraktion soll den Namen der gestern gegründeten Partei Thüringen gerecht tragen. Seit Ende 2024 regiert in Thüringen eine Koalition aus CDU, BSW und SPD. Volkswagen treibt seine Pläne voran, das Autowerk in Osnabrück zu verkaufen. Wie VW-Chef Blume mitgeteilt hat, soll das Werk zu einem Rüstungsstandort umgebaut werden. Das Land Niedersachsen und ein israelischer Investor wollten in Osnabrück ein Kompetenzzentrum für die Verteidigungsindustrie entwickeln. In der Fabrik werde man das Luftverteidigungssystem Iron Dome herstellen. VW-Betriebsratschefin Cavallo sagte, die meisten Mitarbeiter hätten jetzt eine langfristige Perspektive an dem Standort. VW will wegen erheblicher finanzieller Schwierigkeiten mehrere deutsche Standorte schließen. Der Brand in einem Umspannwerk in Berlin-Tiergarten ist offenbar durch einen technischen Fehler entstanden. Ein Defekt habe nach ersten Erkenntnissen einen Kurzschluss ausgelöst und so zu einer Explosion geführt, sagte Polizeipräsidentin Slowik Meisel im Innenausschuss des Abgeordnetenhauses. Auch der Betreiber 50 Hertz geht von einem technischen Defekt und nicht von einem Anschlag aus. Juliane Kowolik, RBB 24.
4: Die weiße Fassade des Umspannwerks ist schwarz vom Ruß. Die Flammen scheinen hier aus dem Inneren des Gebäudes geschlagen zu haben. Auch auf dem Gelände ist erheblicher Schaden entstanden. Ein Transporter steht ausgebrannt vor dem Gebäude. Nach jetzigem Stand habe es keinen Einbruch gegeben und die Stromversorgung sei zu keinem Zeitpunkt unterbrochen gewesen. Eine zweite Stromleitung habe die ausgefallene ersetzt. Kriminaltechniker und Sprengstoffexperten untersuchen jetzt hier das abgesperrte Gelände. Auch Drohnen sind im Einsatz, sowohl im Gebäude als auch darüber.
2: Beim Hackerangriff auf die Berliner Verwaltung sind nach Angaben des Senats keine Daten abgeflossen, die für die nationale Sicherheit wichtig sind. Das hat der Berliner Digitalstaatssekretär Hauer im Innenausschuss des Abgeordnetenhauses mitgeteilt. Demnach wurden nur Dateien mit der niedrigsten Geheimhaltungsstufe gestohlen. Hauer betonte aber auch, dass man wahrscheinlich weitere Defizite in der IT-Sicherheit feststellen werde. Diese müsse man dann so schnell wie möglich beheben, unabhängig davon, wie viel das kostet, so Hauer. Die Brandenburger Agrarministerin Mittelstädt sieht nach eigenen Worten wachsende Chancen, Safran in ihrem Bundesland anzubauen. Die SPD-Politikerin sagte in Schwarzheide, der Klimawandel führe zu neuen Bedingungen, die man jetzt nutzen könne. Besonders die Lausitz biete mit ihren sandigen Böden gute Voraussetzungen. Safran wird hauptsächlich im Mittelmeerraum sowie im Iran und in Afghanistan angebaut. Es gilt als eines der teuersten Gewürze der Welt, unter anderem, weil für seine Ernte viele Pflücker benötigt werden. Soweit die Nachrichten. 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Das Wetter. Am Nachmittag in der Osthälfte stark bewölkt und örtlich auch Regen, sonst von Westen her Auflockerungen mit Sonne. Bei maximal 25 Grad. Aktuell haben wir in Berlin-Marzahn 17 Grad, in Frankfurt an der Oder 16 und in Lenzen an der Elbe 20 Grad. Morgen dann teils Sonne, teils Wolken mit vereinzelten Schauern bei bis zu 27 bis 30 Grad. Die Zeit 14.05 Uhr.
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0: Jessica Wiener hier, schönen guten Tag. Der Tag nach der Landtagswahl in Sachsen-Anhalt ist ein Tag der Pressekonferenzen in Berlin. Seit heute Morgen geben sich die Bundesparteien die Klinke in die Hand und reagieren offiziell auf die gestrigen Ergebnisse der Landtagswahl. Die hier nochmal in Kürze zusammengefasst: AfD 43,8%, CDU 17,2%, SPD 9,3%, Grüne 8,9%, Linke 8,6%, BSW 5,3%, FDP 2,6% und nicht im Landtag. Es waren noch nicht alle Parteien dran mit ihren Reaktionen, doch Frank Eischmann, unser Korrespondent im Hauptstadtstudio, hat mir vorhin erzählt, welcher Tenor sich bislang durchzieht.
5: Das ist natürlich eine Frage, was wird gerade betrachtet und von wem wird analysiert. Die AfD hatte ihren großen Auftritt bei der Bundespressekonferenz und na klar, die sind und sie sehen sich als Wahlsieger und sie wollen auch die nächste Regierung in Sachsen-Anhalt stellen. Und da verlassen wir kurz die Bundesebene. Auch das spielt heute eine Rolle. Wie geht es konkret weiter in Sachsen-Anhalt? Das ist momentan absolut nicht absehbar. Es wird wahnsinnig kompliziert, dort eine neue Regierung zu bilden, wenn sich alle Parteien an das halten, was sie vor der Wahl versprochen haben. So, und wenn wir dann den Blick nehmen, zum Beispiel auf die nächsten Wahlen, auch in Berlin natürlich, in Mecklenburg-Vorpommern, aber auch auf das, was gestern ungefähr 60% der Wählerinnen und Wähler gesagt haben, nämlich ist auch eine Denkzettelwahl in Richtung Berlin, da muss ich natürlich die Bundespolitik fragen, ja, wie machen wir jetzt weiter? Denn gewonnen hat eine gesichert rechtsextremistisch eingestufte Partei, die AfD.
0: Das Ergebnis für die CDU in Sachsen-Anhalt ist desaströs. Könnte das eben zur Belastungsprobe für den Kanzler und auch die CDU-Bundesführung werden?
5: Lässt sich ja gar nicht wegdiskutieren. Natürlich, die sind halbiert worden. Die haben 20 Jahre regiert und jetzt müssen sie hoffen, irgendwie mit allen anderen Parteien. Und man weiß gar nicht, wie bei einem Unvereinbarkeitsbeschluss mit der Linken, wie das funktionieren soll, vielleicht eine Regierung zu bilden. Natürlich, eine ganz fette Klatsche. Und der Blick, der ging auch gestern Abend schon in den Wahlsendungen und wird das auch heute tun in Richtung, wir können nicht vermitteln, dass das, was wir hier als Koalition in Berlin versuchen, eigentlich unvermeidbar ist, aber letztlich auch positive Effekte bringen kann. Das kann den Sozialstaat retten und auf lange Sicht vielleicht auch die Bürgerinnen und Bürger besser stellen. Aber dieses vielleicht ein wenig als von oben herab wahrgenommene Kommunizieren oder gar nicht kommunizieren Richtung Kanzler, da ist die Einsicht sicherlich da, das geht so nicht weiter. Aber das kennen wir ja von vielen Wahlen vorher auch so. Wir müssen das analysieren, wir müssen uns ändern. Die Frage ist, passiert das wirklich?
0: Die SPD hat inzwischen aber schon in ihrer Reaktion neue Töne angeschlagen. Es klingt so, als würden auf einmal die geplanten Reformen wieder wackeln. Könnte das eine Folge der Landtagswahlergebnisse sein?
5: Man hört das, man hört aber auch, wir müssen bei diesem Reformkurs bleiben, vielleicht graduell nachbessern. Und das hat ja auch vor der Wahl schon die Hinweise gegeben, etwa bei der sogenannten Rente.

0: genau in diese Brandmauer reinzukommen und zu sagen, naja, wir führen schon Gespräche mit einzelnen Abgeordneten, vielleicht in der CDU, ob die vielleicht dann überwechseln oder den Ministerpräsidenten unterstützen, Ministerpräsidenten Siegmund wohlgemerkt von der AfD. Auf der CDU-Seite hieß es aber, nein, es geht um Glaubwürdigkeit, wir müssen hier stabil bleiben und es gibt den Unvereinbarkeitsbeschluss in Richtung AfD und in Richtung Linke und er soll in Richtung AfD und auch in Richtung Linke auch nicht angefasst werden.
1: Einschätzungen von unserem Korrespondenten im Hauptstadtstudio Frank Eichmann nach den Landtagswahlen in Sachsen-Anhalt. Eine enorme Wahlbeteiligung, ein haushoher Sieg für die AfD. Die Landtagswahl in Sachsen-Anhalt ist in vielerlei Hinsicht bemerkenswert. Wie gesagt, fast 44% konnte die Landes-AfD mit ihrem Spitzenkandidaten Ulrich Siegmund erreichen. Knapp vorbei an der absoluten Mehrheit. Ein Regierungsauftrag sieht Siegmund aber trotzdem. Und deshalb würden jetzt Gespräche geführt, hat er vorhin in der Bundespressekonferenz gesagt.
2: Wir werden selbstverständlich Gespräche führen und schauen, ob es entweder, und das ist eine ganz entscheidende Botschaft heute, einzelne Fraktionen oder einzelne Abgeordnete geben wird, die mit uns gemeinsam diese historische Aufgabe stemmen wollen und die Grundposition, die so eine erfolgreiche Wahl in Sachsen-Anhalt möglich gemacht haben, mit uns gemeinsam tragen wollen, sodass wir auf der einen Seite dieser Verantwortung uns selbst und dem Land gegenüber bewusst werden und auch dieses deutlich machen und auf der anderen Seite unseren Inhalten und Werten gegenüber treu bleiben. Das ist die Perspektive, die jetzt in den nächsten Tagen und Wochen folgen wird.
1: Sagt Ulrich Siegmund von der AfD in Sachsen-Anhalt. Ein Grund für den deutlichen Wahlsieg der AfD dort scheint Kanzler Friedrich Merz zu sein. Das sagen zumindest fast übereinstimmend Gewinner als auch Verlierer dieser Wahl. Und was sagt der CDU-Chef dazu? Gerade eben hat er sich zu Wort gemeldet.
3: Wir wissen, dass die Reformen Dauerthema in diesem Wahlkampf waren und sie werden es bleiben. Aber ich will für meine Person festhalten, unser Land braucht grundlegende Reformen. Ich bin mir in diesem Satz vollkommen einig mit dem Satz, den der Vizekanzler und einer der beiden Parteivorsitzenden der SPD bei seiner Rede vor der Bertelsmann Stiftung vor einigen Wochen wortgleich gehalten hat. Wir brauchen grundlegende Reformen in Deutschland. Dass wir sie auch nicht nur rational begründen, sondern emotional vermitteln müssen, ist jetzt eine gemeinsame Aufgabe, der ich mich auch stelle. Es geht um nicht mehr und um nicht weniger als um die Zukunft unseres Landes und die Chancen unserer Kinder und Enkelkinder.
1: Friedrich Merz eben in einer Pressekonferenz. Erschüttert sei er über das Wahlergebnis. Es mache was mit ihm, hat er gesagt. Und Merz hat auch Konsequenzen angekündigt. Nur eine Sache stehe laut Merz nicht zur Abstimmung.
3: Das sind die Regeln unseres Zusammenlebens und die Werte unseres Grundgesetzes. Diese Werte stehen nicht zur Disposition unseres Staates.
1: Bundeskanzler und CDU-Chef Friedrich Merz nach dem Wahlsieg der AfD in Sachsen-Anhalt zeigte sich schockiert und gleichzeitig bekräftigt er die Notwendigkeit grundlegender Reformen in Deutschland. Die Landtagswahl in Sachsen-Anhalt nicht nur unser Top-Thema heute bei uns und in den deutschen Medien, sondern auch im Ausland. Grund ist die AfD, die polarisiert, weil sie eine gesicherte rechtsextreme Partei ist und nun eben stärkste Kraft in einem deutschen Bundesland. Die Reaktionen auf diesen Wahlsieg sind so gespalten wie das Land. Die einen gratulieren, die anderen sind entsetzt. Wie es in Italien aussieht, weiß Rom-Korrespondentin Anna Gordano.
4: Der Sieg der AfD in Sachsen-Anhalt ist am Tag nach der Wahl das dominierende Thema in italienischen Medien. Finsternis über Berlin titelt etwa in riesigen Lettern die Tageszeitung La Repubblica. Die zweite große Tageszeitung Italiens, der Corriere della Sera, schreibt, die Ultrarechte gewinnt und macht Angst. Einige italienische Kommentatoren sehen in der Wahl den Auftakt für einen besorgniserregenden Rechtsruck, der sich im kommenden Wahljahr in ganz Europa weiter verstärken könnte. Nötig sei daher ein entschiedener Kampf gegen Armut und Wohnungsnot, kein Nachahmen rechter Rhetorik, sagt etwa der sozialdemokratische Europaparlamentarier Alessandro Ruotolo. Italiens Außenminister Antonio Tajani bezeichnete das Abschneiden der AfD als, Zitat, äußerst schlechte Nachricht. Er hoffe, der Wahlerfolg bleibe eine lokale Ausnahme, so Tajani. Italiens Vizepremier Matteo Salvini dagegen spricht von einem fulminanten Triumph der AfD. Das Ergebnis zeige den Wunsch der Bürger nach Veränderung und Sicherheit. Ein anderes Europa sei möglich, so Salvini. Ähnlich äußert sich ein Sprecher von Italiens neuer ultrarechter Partei Futuro Nazionale. Der Wahlerfolg der AfD zeige, dass seine Partei auf dem richtigen Weg sei.

0: auch wenn das Premierministerin Giorgia Meloni gar nicht gefalle.
1: Unsere Korrespondentin Anna Giordano aus Rom war das. Auch in Italien wird die Landtagswahl in Sachsen-Anhalt heiß diskutiert.
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1: Sie sind zurück in Hohenschönhausen, die beiden besten deutschen Eiskunstlaufpaare, Minerva Hase und Nikita Volodin, sowie Annika Hocke und Robert Kunkel. Hocke, Kunkel waren zuletzt 4 Jahre im Ausland, jetzt sind sie wieder am Olympiastützpunkt. Schon jetzt schauen beide Paare auf Olympia 2030 in den französischen Alpen. RBB-Reporter Henrik Flöter.
3: Nach Olympia ist vor Olympia. Das deutsche Eiskunstlaufpaar Minerva Hase und Nikita Volodin startet wieder in die Vorbereitung. Die letzten Monate stand vor allem eins im Vordergrund: Energietanken.
4: Ja, es war eine gute, wie kann man sagen, Reload.
5: Ja.
4: Und ich glaube, das hilft viel.
5: Für uns beide hat es einfach geholfen, mal ein bisschen Abstand vom Eiskunstlaufen zu nehmen, um wieder mit mehr Energie jetzt in die neue Saison zu starten.
3: Denn das Paar hat viel erlebt in diesem Jahr. Olympia-Bronze im Februar, dann der Weltmeistertitel im Paarlauf im März, schließlich im Mai die Entscheidung, gemeinsam weiterzumachen. Auch das Berliner Paar Annika Hocke und Robert Kunkel trainiert ab sofort wieder zu Hause. Seit 2022 hatten die beiden im italienischen Bergamo trainiert, zu schlecht erschienen ihnen die Bedingungen im Stützpunkt in Berlin. Zwei der deutschen Top-Paare am gleichen Stützpunkt, Konkurrenz belebt schließlich das Geschäft. So sieht es Annika Hocke.
6: Ja, ich glaube, für uns und für den Stützpunkt ist es einfach wahnsinnig toll, wenn beide deutschen Paare hier trainieren oder alle deutschen Paare hier trainieren und man einfach auch ein konkurrenzfähiges Umfeld im Training und nicht nur im Wettkampf hat.
3: Das Ziel für beide Paare sind die nächsten Winterspiele 2030. Trotz der Ambitionen wollen Minerva Hase und Nikita Volodin einiges anders angehen und sich zurückbesinnen auf den Spaß am Sport.
4: Ziellaufen ohne nervös.
5: Oh ja, das wäre cool.
4: Deswegen letzte Season waren viele nervös, jeden Wettkampf.
5: Ja, entspannter einfach an die ganze Saison rangehen und mit mehr Freude und Leichtigkeit.
3: Und das soll sich auch in der neuen Kür zeigen, die viel Berlin und viel Neues verspricht. Auch wenn das Paar noch nicht zu viel verraten will.
5: Da muss man sich noch ein bisschen gedulden. Im Kurzprogramm haben wir mal so ein bisschen die Berlin-Vibes-Techno-Szene rausgeholt. Jetzt so ein bisschen Techno-Beats mit Klaviermusik unterspielt. Das wird mal eine ganz andere Richtung, wird sehr energetisch, sehr powerful.
3: Zu den Berliner Techno-Vibes soll das Paar 2030 zu einer weiteren Olympiamedaille laufen. So wünscht es sich der Sportdirektor der Deutschen Eislauf-Union, Jens Terlak.
7: Wenn wir von Minerva Hase und Nikita Volodin sprechen, dann haben die eine Medaille schon gewonnen. Wenn wir jetzt weniger als eine Medaille für die Spiele 2030 anpeilen würden, dann wäre das, glaube ich, das falsche Ziel.
3: Auch wenn der Spaß im Vordergrund stehen soll, trotz der vielen schon gefeierten Erfolge gehen die deutschen Top-Paare mit großen Zielen zurück aufs Eis.
1: Informationen von RBB-Reporter Henrik Flöter.
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1: Das Wetter für Berlin und Brandenburg. Am Nachmittag vor allem in der Osthälfte oft noch stark bewölkt mit hier und da ein bisschen Regen. Von Westen kommen aber langsam größere Auflockerungen mit Sonnenanteilen durch. Die Temperaturen heute maximal vorhergesagt 20 bis 25 Grad. Derzeit liegen wir in Berlin bei 15 bis 17 Grad. Perleberg meldet 19 Grad, Potsdam liegt bei 14 Grad.
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14: Vorsicht auf der A10 südlicher Berliner Ring Richtung Dreieck Spreeau. Zwischen Rangsdorf und Schönefelder Kreuz liegen Gegenstände auf der linken Spur. Bitte fahren Sie vorsichtig. A10 westlicher Berliner Ring Richtung Dreieck Werder. Zwischen Potsdam-Nord und Föben gibt es stockenden Verkehr an einer Baustelle. Hier brauchen Sie 10 Minuten länger. A11 Stettin Richtung Berlin zwischen Werberlin und Finofort. Ebenfalls Stau an einer Baustelle. Hier schon 20 Minuten plus. Stadtverkehr Berlin. Etwas voller ist es auf dem Stadtring der A100 in Richtung Wedding zwischen Hohenzollern-Damm und Dreieck Funkturm und in Richtung Treptow zwischen Detmolder und Albuinstraße sowie vor der Ausfahrt am Treptower Park. Tiergarten und Moabit. Der Tiergartentunnel ist bis morgen früh in beiden Richtungen gesperrt. Grund ist dafür fehlendes Personal für die Tunnelüberwachung. Westend auf dem Messegelände unterm Funkturm findet noch bis morgen die IFA statt. Rundherum kann es immer mal Stau geben. Und Fanpool nach einer Gashavarie ist die Storkower Straße gleich hinter der Möllendorfstraße in Richtung Prenzlauer Berg bis Mitte des Monats gesperrt. 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
1: 14.20 Uhr.
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1: Jessica Wiener hier, ich grüße Sie. Sachsen-Anhalt hat gewählt und das sehr eindeutig. Unser Hauptstadtkorrespondent sagt, da ist auch ein Denkzettel für die Bundesregierung dabei. Ist anscheinend angekommen, wenn man die Reaktion des Kanzlers hört. Jetzt in den Nachrichten, die hat Jens Lehmann für uns.
14: Bundeskanzler Merz hat sich schockiert über das Wahlergebnis in Sachsen-Anhalt geäußert. Mit dem Ergebnis habe sich in ganz Deutschland etwas verändert, so Merz. Deutschland habe aufgrund seiner Geschichte eine besondere Verantwortung in der Welt. Die Bundesregierung werde sicherstellen, dass das Grundgesetz durchgesetzt werde. Trotz der Kritik an den Gesetzesvorhaben der Bundesregierung bekannte sich Merz zu den geplanten Reformen.
13: Wir brauchen grundlegende Reformen in Deutschland. Dass wir sie auch nicht nur rational begründen, sondern emotional vermitteln müssen, ist jetzt eine gemeinsame Aufgabe, der ich mich auch stelle. Es geht um nicht mehr und um nicht weniger als um die Zukunft unseres Landes und die Chancen unserer Kinder und Enkelkinder.
14: Bundeskanzler Friedrich Merz, CDU. Der AfD-Spitzenkandidat in Sachsen-Anhalt Siegmund sieht nach der Landtagswahl einen klaren Regierungsauftrag für seine Partei. Siegmund sagte in der Bundespressekonferenz in Berlin, die AfD werde Gespräche mit einzelnen Fraktionen oder Abgeordneten suchen. Man wolle schauen, ob sie die so wörtlich historische Aufgabe gemeinsam stemmen wollen. Der bisherige Ministerpräsident Schulze von der CDU räumte ein, er sehe seine Partei künftig in der Opposition. Im Landtag fehlen der AfD 3 Mandate zur absoluten Mehrheit der Sitze. Bisher schließen alle anderen Fraktionen aus, mit der AfD zu kooperieren. Nur das BSW kann sich eine punktuelle Zusammenarbeit vorstellen. Die BSW-Landtagsfraktion in Thüringen will sich auflösen und eine neue Fraktion bilden. Die Auflösung sei bei einer Sitzung übermorgen geplant, wie die bisherige Fraktionsspitze mitgeteilt hat. Zuvor sind die meisten BSW-Mitglieder im Landtag wegen eines Streits mit der Bundesführung um Sacha Wagenknecht aus der Partei ausgetreten. Sie wollen die CDU-geführte Regierung von Ministerpräsident Vogt weiter unterstützen. Die neue Fraktion soll den Namen der gestern gegründeten Partei Thüringen gerecht tragen. Seit Ende 2024 regiert in Thüringen eine Koalition aus CDU, BSW und SPD. In Sachsen hat die Polizei 9 weitere Sprengvorrichtungen im unmittelbaren Bereich von Hochspannungstrassen entdeckt, jetzt im Landkreis Görlitz. Nach Angaben des Landeskriminalamtes entschärften Spezialkräfte die Sprengsätze. Erst am Samstag waren an der Grenze zu Brandenburg 12 solcher Sprengsätze gefunden worden. Auf Brandenburger Seite hatte es vergangene Woche einen Sabotageangriff auf das Stromnetz in der Nähe des Kraftwerks Jenschwalde gegeben, sowie weitere Taten in Nordrhein-Westfalen. Die Polizei sucht noch immer nach dem Tatverdächtigen. Der 48-Jährige hatte in Bekennerschreiben fossile Energieträger als Verbrechen bezeichnet. Beim Hackerangriff auf die Berliner Verwaltung sind nach Angaben des Senats keine Daten abgeflossen, die für die nationale Sicherheit wichtig sind. Das hat der Berliner Digitalstaatssekretär Hauer im Innenausschuss des Abgeordnetenhauses mitgeteilt. Demnach wurden nur Dateien mit der niedrigsten Geheimhaltungsstufe gestohlen. Hauer betonte aber auch, dass man wahrscheinlich weitere Defizite in der IT-Sicherheit feststellen werde. Diese müsse man dann so schnell wie möglich beheben, unabhängig davon, wie viel das koste. In Berlin-Neukölln ist in der Nacht ein 27-Jähriger auf dem Gehweg erschossen worden. Wie die Polizei mitteilte, wurde auf der Sonnenallee mehrfach auf den Mann gefeuert. Tim Korge, RBB 24.
15: Gegen 2:30 in der Nacht hatten Anwohner die Schüsse gehört und Rettungskräfte alarmiert, sagte ein Polizeisprecher. Demnach hat ein Notarzt noch versucht, den 27-Jährigen zu reanimieren, aber ohne Erfolg. Er starb noch vor Ort. Der oder die Täter konnten flüchten. Die Hintergründe sind noch unklar. Mordkommission und Staatsanwaltschaft ermitteln. Die Fälle von Schusswaffengewalt häufen sich in Berlin. Erst Anfang August war ein Mann am Bahnhof Zoo erschossen worden, nachdem mehrere Menschen in Streit geraten waren.
14: Die Berliner Verkehrsbetriebe wollen ihre Bereiche Betrieb, Technik, Verwaltung und Sicherheit künftig am Ostkreuz bündeln. Dort soll ein rund 40.000 Quadratmeter großer Standort für etwa 2.000 Beschäftigte entstehen, wie die BVG heute mitgeteilt hat. Katharina Trümper, RBB 24.
16: Den Mietvertrag hat der BVG-Vorstand bereits unterzeichnet. Der Umzug soll zwischen 2028 und 2030 schrittweise erfolgen. Durch die Zusammenlegung sollen Wege kürzer und Abläufe effizienter werden. Zugleich will die BVG Kosten sparen. Mehrere Mietverträge laufen aus. Andere Standorte müssten saniert werden. Nach Angaben des Unternehmens liegen die Kosten für den neuen Campus über die gesamte Vertragslaufzeit mehr als 10% unter der bisherigen Planung.
14: In Brandenburg sind erneut Elche gesichtet worden. Unter anderem wurde vorgestern ein etwa 4 Jahre altes Tier an der B195 in der Prignitz beobachtet, wie Forstmitarbeiter dem RBB bestätigt haben. Nach Angaben des Elchmonitorings bewegt sich das Tier derzeit weiter in Richtung Mecklenburg-Vorpommern. Schon am Mittwoch ist ein Elch in Ostprignitz-Ruppin gesichtet worden. Laut Bürgermeister von Heiligengrabe streifen immer wieder Tiere durch die Region. Gerade junge männliche Elche seien auf der Suche nach einem neuen Revier. Schon im Juni wurden in Brandenburg immer wieder Elchsichtungen gemeldet. Und soweit die Nachrichten. 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Das Wetter. Am Nachmittag in der Osthälfte stark bewölkt und örtlich Regen, sonst von Westen her Auflockerungen mit Sonne. Maximal 25 Grad heute. Aktuell in Berlin-Marzahn 17 Grad, in Frankfurt an der Oder 16 und in Lenzen an der Elbe 20 Grad. Morgen teils Sonne, teils Wolken mit einzelnen Schauern bei 27 bis 30 Grad. Die Zeit gleich 14.26 Uhr.
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1: Jessica Wiener hier, schönen guten Tag. Verena Pauster ist die Vorstandsvorsitzende des Deutschen Start-up-Verbands und entgegen der deutschen Mentalität ist sie Optimistin. Pauster kommt aus einer Unternehmerfamilie, ist selbst Investorin und Unternehmerin, hat unter anderem ein Fußball-Startup gegründet und vertritt die Interessen der Branche. Die hat nach Einschätzung von Pauster ein enormes Potenzial für Deutschlands Wirtschaft. Mit der Vorsitzenden des Deutschen Start-up-Verbands hat unsere Hauptstadtkorrespondentin Lissy Kaufmann gesprochen.
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17: Herzlich willkommen, Frau Pauster.
18: Ja, vielen Dank.
17: Frau Pauster, kurzer Blick am Anfang auf die Zahlen. Da geht ja irgendwie richtig was. Von einem Gründungsboom ist da die Rede. Ein Anstieg der Gründungen in Deutschland. Die Bundesregierung lädt jetzt sogar Startups ein zur Kabinettsklausur, verabschiedet eine Startup-Strategie. Man könnte sagen, läuft.
18: Das könnte man sagen. Und das ist ja schön, wenn die Zahlen das hergeben, was so das eigene Bauchgefühl ist. Also ich will ja keine Zweckoptimistin sein, die jetzt durchs Land läuft und sagt, guck mal Leute, ist doch alles toll. Weil natürlich haben wir total viele Probleme und die werden ja auch täglich benannt. Aber wenn jetzt in einem ersten Halbjahr 2026 über 3.000 neue Tech-Startups gegründet wurden und 3.500 letztes Jahr, was schon ein riesenhoher Wert war und höher als im Corona-Jahr 2021 und wir vielleicht dieses Jahr irgendwie bei 5.000 neuen Tech-Startups landen und man dann gleichzeitig auch sieht, dass die großen Unternehmen der Branche, die sogenannten Scale-Ups, riesengroße Finanzierungsrunden gerade machen, dann ist eben nicht nur am Anfang Musik drin, sondern dann werden die Unternehmen, die wir hier gründen, auch echt groß.
17: Wir müssen vielleicht kurz vorweg einmal sagen, Startups, das sind ja junge, neue Unternehmen mit innovativen Geschäftsideen. Oft sind es eben auch digitale Projekte, technologische Neuheiten. Und das ist eben anders, als wenn sich jetzt ein Handwerksunternehmen neu gründet.
18: Genau. Wir zählen genau diese Unternehmen, die Sie gerade beschreiben, in unsere Zahlen rein und jetzt nicht jede Gründung in Deutschland. Aber 2021, während Corona, als wir das letzte Mal so einen Gründungsboom hatten, da gab es unfassbar viel Geld im Markt. Und dann musstest du eigentlich auch nur auf den Zug aufspringen und sagen, ich gründe auch. Das ist diesmal anders. Das heißt, es ist diesmal nicht eine Folge von Kapitalschwemme, sondern offensichtlich der Wunsch, etwas Neues in die Welt zu setzen. Viel KI wird gegründet, viel Software, viel sogenanntes Deep Tech, also aus Forschung und Entwicklung heraus, aus den Hochschulen. Also es hat richtig Substanz, was da entsteht.
17: Und liegt es jetzt auch daran, dass die Politik so einen guten Weg bereitet hat, dass das funktionieren kann?
18: Nee, das würde ich jetzt nicht sagen. Ich würde sagen, die Politik hat gemerkt, dass da was entsteht, wo man sich mal mehr hinwenden könnte und gucken könnte, wie verstärkt man das. Weil all diese Gründungen sind ja nicht entstanden, weil irgendein Politiker oder Politikerin gesagt hat, du darfst jetzt, sondern die sind entstanden, obwohl es wochenlang dauert, in diesem Land zu gründen, wo es in anderen Ländern in der EU in 24 Stunden passieren kann. Die sind entstanden, obwohl wir so gut wie kein Geld aus Pensionskassen und Versicherern in Venture Capital leiten, anders als in anderen Ländern. Das heißt, bisher würde ich sagen, ist das alles trotz der Politik entstanden. Und jetzt ist eben schön, wenn man sieht, dass sie jetzt langsam hinschauen, dass es eine Startup-Scale-Up-Strategie gibt, dass zwei Startup-Unternehmerinnen und Investoren bei der Klausur dabei waren.
17: Bei der Kabinettsklausur.
18: Also jetzt, der Kanzler war bei unseren German Startup Awards zu Gast. Also jetzt hat man das Gefühl, kommt so langsam das Licht auf diese Branche.
17: Haben die denn wirklich verstanden, was sie ändern müssen, um es jungen Startups auch einfacher zu machen? Also bewegt sich da inhaltlich auch was?
18: Genau, also verstanden ist, glaube ich, alles. Und es ist ja schon auch so, dass in der Vergangenheit Weichenstellungen gestellt wurden. Also Mitarbeiterbeteiligung wurde in der Vergangenheit schon ein bisschen was gemacht. Also es ist jetzt auch nicht gar nichts passiert.
17: Was ist da genau passiert
18: mit Mitarbeiterbeteiligung? Da ist eben passiert, dass wir in Deutschland immer noch nicht die Möglichkeit haben, Mitarbeiter steuerneutral in dem Moment, wo sie die Mitarbeiterbeteiligung bekommen, am Unternehmen teilhaben zu lassen, was in allen anderen Ländern geht. Und das führt eben dazu, in dem Moment, wo ich Anteil an einem Unternehmen bekomme, das aber natürlich noch lange nicht verkauft wird oder an die Börse geht, muss ich in dem Moment schon Sozialabgaben abführen. So, und das ist dann ja eher Fluch als Segen. Dann will ich eigentlich keine Anteile haben, weil ich sage, ich habe die Liquidität gar nicht. Das möchte ich eigentlich erst zahlen in dem Moment, wo es dann auch einen sogenannten Cash-Event gibt und ich Geld für diese Anteile bekomme. Dann natürlich Steuern zahlen und Sozialabgaben, aber nicht in dem Moment, wo ich diese Anteile bekomme. So, also da wurde schon ein bisschen was getan, da geht aber auch noch mehr. Aber es ist jetzt eigentlich so, die Erkenntnis ist da. Also in der Startup- und Scale-Up-Strategie steht alles drin, was wir machen müssten. Und jetzt ist es mein Wunsch und auch ein bisschen meine Aufgabe zu sagen, dass das nicht einfach Ankündigungen bleiben und dass dann die Jahre so verstreichen und man denkt, Mensch, haben wir ja ganz schön viel aufgeschrieben und ganz schön wenig umgesetzt.
17: Diese Startup- und Scale-Up-Strategie, die Sie ansprechen, sind ja so 150 Maßnahmen in verschiedenen Bereichen, um es eben einfacher zu machen, auch in Deutschland zu gründen, ein Startup zu gründen. Sie haben ja selbst mal gegründet. Mhm. Es ist schon ein paar Jährchen her. Ich glaube, 2015 haben Sie auch verkauft. Was sind denn immer noch, um es mal ganz konkret zu machen, die größten Probleme, wenn ich jetzt in Deutschland sage, ich habe eine tolle technologische Idee, ich will das jetzt vorantreiben, ich gründe ein Startup?
18: Genau, also die größten Hürden sind nicht so sehr der Gründungsprozess selber. Der nervt, weil er viel zu lange dauert. Aber ich würde jetzt behaupten, dass wenn jemand ein Tech-Startup gründen will, dann wird er das tun. Dann wird er sich nicht vom Gründungsprozess abhalten lassen. Was Menschen abhält, ist zum Beispiel das Ausgründen aus den Hochschulen. Also an den Hochschulen liegt so das Gold unseres Landes. Denn wir haben Weltklasse-Forschung und Entwicklung. Wir haben die besten wissenschaftlichen Innovationen in sämtlichen Bereichen, die Zukunft braucht. Aber aus der Universität auszugründen ist so komplex, denn es fehlen Standardverträge, es fehlt die Regelung, wie ist dann der Professor, die Uni beteiligt, wer kriegt wie viele Anteile, kann überhaupt der Gründer dann dieses Patent oder was auch immer es ist, wirklich mitnehmen. Also und da muss jeder sich durchwühlen durch den gleichen Prozess. Und wenn man dann sieht, wenn das einmal richtig gemacht wird, wie an der TU München mit der Unternehmertum, dann kommen da halt jedes Jahr 50 Deep Tech Startups aus der Unternehmertum. Raus.
17: Die Unternehmertum ist praktisch so eine Organisation, die hilft, aus der Uni rauszukommen.
18: Genau, im Prinzip die TU München hat sich gesagt, wir mischen Ingenieurkunst und technische Uni mit Unternehmertum, damit eben mehr Unternehmen in die Ausgründung kommen. Und das ist in dem Fall mit 50 Deep Tech Startups wahnsinnig erfolgreich. Und wir haben ja so viele technische Unis in diesem Land, die so herausragend sind. Darmstadt, Aachen, Karlsruhe, Dresden, Potsdam, kann man stundenlang alle aufzählen. Und wenn wir das eben überall viel leichter machen und technische Unis mit Unternehmertum zusammenbringen, dann profitiert das ganze Land.
17: Jetzt muss man aber trotzdem sagen, zahlenmäßig, es gibt diese Startup-Gründungen und die sind zum Teil auch wirklich erfolgreich. Ich glaube, 20.000 Startup gibt's heutzutage in Deutschland momentan.
18: Nee, das müssen deutlich mehr sein. Und alleine an Unicorns, also mit Milliardenbewertung, gibt's ja schon über 30. Auch die Zahl geht kontinuierlich hoch. Also das ist eine Branche inzwischen mit über 500.000 Arbeitsplätzen.
17: Was aber nur 1,4% der gesamtarbeitenden Bevölkerung ausmacht. Ne?
18: Genau, aber wenn man sich anguckt, dass in den Scale-Ups, also den großen Startups in den letzten 4 Jahren 100.000 neue Arbeitsplätze geschaffen wurden. Und da ist noch gar nicht die Defense-Tech-Branche und all die Branchen, die ich gerade genannt habe, mit abgebildet, weil das zum Teil Unternehmen sind, die sind noch nicht mal 4 Jahre alt. Dann ist mein Eindruck, dass die Wirtschaftskraft, Arbeitsplätze, die geschaffen werden, deutlich steigen wird in den nächsten Jahren. Und es gibt einen sogenannten Redstone Report, der hat das mal berechnet, dass wenn wir das Ausgründen aus den Hochschulen so vereinfachen wie eben beschrieben, dann berechnen die 2600 neue Startups, Tech-Startups pro Jahr an Potenzial zusätzlich zu, was schon da ist. 100.000 neue Arbeitsplätze, 42 Milliarden BIP. Wenn wir das knacken und fortsetzen, dieses Ausgründen aus den Hochschulen, was gerade passiert und was erstmalig in dem Maße passiert, dann haben wir eigentlich noch gar nicht richtig angefangen.
17: Und trotzdem sehen wir auf der anderen Seite, dass es schwierig ist, viele dazu zu bewegen, out of the box zu denken und zu sagen, ich gehe den Schritt trotzdem. Also auch wenn wir jetzt sagen, wir haben Krisenzeiten und es wird ein bisschen einfacher und wir haben mehr Gründungen, ist es noch immer so, der Kündigungsschutz ist so ein Thema.
18: Ja.
17: Da wird jetzt diskutiert, Sie haben auch schon den Vorschlag gemacht, man müsste ihn für die hohen Gehälter eigentlich ein bisschen lockern,
18: ja,
17: dass es da mehr Bewegung reinkommt. Wie stellen Sie sich denn das vor?
18: Ja, das ist ein Riesenthema, weil der sogenannte Cost of Failure, also was kostet es, wenn ich mich geirrt habe bei der Einstellung? Wenn ich denke, diese Person kann das und das und das machen und es ist nicht so gekommen, dann ist das in einem Startup besonders schmerzhaft, weil da bin ich ja meistens noch verlustmachend. Ich habe noch gar nicht so viel Kapital, dass ich weiß, ich kann das für immer weitermachen und deswegen muss mein Unternehmen atmen können. Ich muss einstellen dürfen und wieder ausstellen dürfen, zumindest mal bis zu einer gewissen Größe. Das ist, glaube ich, ein Punkt. Und bei den hohen Gehältern ist es so, dass ich sage, das Schutzbedürfnis ist ja deutlich niedriger und die Anzahl Monate, die man dann vom Arbeitsgericht verbringt, wo am Ende dann auch immer meistens ein Vergleich rauskommt, die könnte man einem von Anfang an eigentlich viel stärker standardisieren und sagen, wenn man jemanden mit einem Gehalt ab 150.000 Euro ausstellt, kündigt, dann greift automatisch die Regelung von 6 Monate Abfindung oder was auch immer.
17: Sehen Sie denn die Bundesregierung im Moment da auf dem richtigen Weg, dass das vielleicht kommen könnte tatsächlich?
18: Also es ist zumindest aus dem Koalitionsausschuss vor den Sommerferien rausgekommen, dass das da drin steht. Und wenn das schon mal da drin steht, haben sich ja schon mal alle Parteien einmal in die Augen geguckt und gesagt, können wir uns das vorstellen? Also mit Parteien meine ich eben auch Gewerkschaften und alles. Und bei 150.000 plus scheint es da einen Konsens zu geben, dass das dann Menschen sind, da reden wir ja nicht darüber, dass die von heute auf morgen vor die Tür gesetzt werden und nichts mehr kriegen, sondern dass es einfach viel flexiblere Möglichkeiten gibt, die auszustellen, weil man erwartet, dass die auch schnell wieder einen neuen Job finden.
17: Vielen Dank für das Gespräch, Frau Pauster.
18: Sehr gerne.
1: Mit der Vorstandsvorsitzenden des Deutschen Startup-Verbands Verena Pauster hat ARD-Hauptstadtkorrespondentin Lissy Kaufmann gesprochen.

0: Das Wetter für Berlin und Brandenburg am Nachmittag vor allem in der Osthälfte noch stark bewölkt mit hier und da ein bisschen Regen. Von Westen kommen aber größere Auflockerungen auf. Da zeigt sich dann auch ein bisschen Sonne. 20 bis 25 Grad sind als Höchsttemperatur heute vorhergesagt gewesen. Derzeit liegen wir in Berlin bei zwischen 14 und 16 Grad. 20 Grad sind es in Cottbus und 15 Grad in Potsdam. Ein kleiner Blick auf morgen, da gibt es nämlich nochmal einen Temperatursprung. Bis zu 30 Grad sind dann sogar vorhergesagt als Maximaltemperatur. Dazu Sonne und Wolken im Wechsel und auch Schauer und Gewitter aber möglich.
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2: Und die erste Meldung kommt von der A10, dem westlichen Berliner Ring Richtung Dreieck Werder. Zwischen Potsdam Nord und Vöben gibt es stockenden Verkehr an einer Baustelle. Hier brauchen Sie 10 Minuten länger. A11 Stettin Richtung Berlin. Zwischen Werberlin und Finofort gibt es ebenfalls Stau an einer Baustelle. Hier 20 Minuten plus. Wir kommen zum Stadtverkehr Berlin. Etwas voller ist es noch auf dem Stadtring A100 in Richtung Weddingen zwischen Hohenzollerndamm und Dreieck Funkturm und in Richtung Treptow zwischen Detmolder und Albuinstraße. Tiergarten und Moabit. Der Tiergartentunnel, der ist bis morgen früh in beiden Richtungen gesperrt. Grund ist fehlendes Personal für die Tunnelüberwachung. Westend auf dem Messegelände unterm Funkturm findet noch bis morgen die IFA statt. Rundherum kann es immer mal Stau geben. Biesdorf-Alt-Biesdorf in Höhe Märkischer Allee ist in beiden Richtungen nur eine Spur frei. Grund sind Arbeiten an Wasserleitungen. Und Fenpool, nach einer Gashavarie ist die Storkower Straße gleich hinter der Möllendorfstraße in Richtung Prenzlauer Berg bis Mitte des Monats gesperrt. 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
0: 14.39 Uhr.
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0: Jessica Wiener hier, ich grüße Sie. Fast 78% Wählerbeteiligung bei der Landtagswahl in Sachsen-Anhalt gestern. Das ist absoluter Rekord in dem Land. Wer wurde da mobilisiert und wie ist die Stimmung in Sachsen-Anhalt einen Tag nach der Wahl? Antworten von unserem landespolitischen Korrespondenten in Magdeburg nach den Nachrichten, die jetzt mit Jens Lehmann.
2: Kanzler Merz hält trotz der Wahlniederlage der CDU in Sachsen-Anhalt an den Reformplänen der Bundesebene fest. Es gehe um die Zukunft des Landes und die Chancen der Kinder und Enkelkinder, sagte er. Deshalb sei er entschlossen, den Reformkurs ungebrochen fortzusetzen, betonte der CDU-Vorsitzende in Berlin. Allerdings müssten die Vorhaben den Menschen besser erklärt und auch emotional vermittelt werden. Zugleich äußerte sich Merz schockiert über den klaren Wahlsieg der AfD. Er nannte ihn die schwerste Niederlage für die CDU seit Jahrzehnten. Das werde natürlich Konsequenzen haben. Konkret wurde Merz aber nicht. Auch aus Sicht führender Wirtschaftsvertreter sollte die Bundesregierung nicht von ihrem Reformkurs abrücken. Entsprechend hat sich unter anderem die Hauptgeschäftsführerin des Industrieverbandes BDI, Gönner, geäußert. Aus dem Hauptstadtstudio Isabel Karas.
3: Die Antwort auf dieses Wahlergebnis dürfe kein politischer Stillstand im Bund sein. Gerade jetzt müsse die Bundesregierung ihre Reformagenda für mehr Investitionen, Innovationen und Wachstum umsetzen. Auch der Maschinenbauverband VDMA sieht Handlungsbedarf. In Sachsen-Anhalt könnten dem Arbeitsmarkt in 9 Jahren rund 12% weniger Arbeitskräfte zur Verfügung stehen. Deshalb brauche das Land auch Facharbeiterinnen und Arbeiter aus dem Ausland. Die AfD dagegen will Zuwanderung deutlich begrenzen. Die Bundesregierung verweist auf ihren wirtschaftspolitischen Kurs. Regierungssprecher Sebastian Hille sagte, Schwarz-Rot wolle Deutschland als wettbewerbsfähigen und erfolgreichen Wirtschaftsstandort erhalten.
2: Die Landtagsfraktion des BSW in Thüringen will sich auflösen und eine neue Fraktion bilden. Die Auflösung sei bei einer Sitzung am Mittwoch geplant, wie die bisherige Fraktionsspitze mitgeteilt hat. Zuvor sind die meisten BSW-Mitglieder im Landtag wegen eines Streits mit der Bundesführung um Sarah Wagenknecht aus der Partei ausgetreten. Sie wollen die CDU-geführte Regierung von Ministerpräsident Vogt weiter unterstützen. Die neue Fraktion soll den Namen der gestern gegründeten Partei Thüringen gerecht tragen. Seit Ende 2024 regiert in Thüringen eine Koalition aus CDU, BSW und SPD. Für die Zukunft des Volkswagen-Werkes in Osnabrück gibt es jetzt konkrete Pläne. Die Fabrik werde zu einem Rüstungsstandort umgebaut, das hat VW-Chef Blume mitgeteilt. NDR-Reporterin Anita Westrup.
4: Wo VW heute noch Cabrios baut, soll ein Zentrum für Sicherheits- und Verteidigungstechnologien entstehen. Zunächst sollen Teile für Raketenabwehrsysteme gefertigt werden, für Abnehmer unter anderem in Europa, aber ohne VW. Geplant ist, dass sich Volkswagen schrittweise zurückzieht und Platz macht für eine neue Gesellschaft mit einer neuen Struktur. Das Land Niedersachsen, der israelische Rüstungskonzern Rafael und Aurelius Capital, ein Finanzinvestor aus Israel, haben heute eine entsprechende Absichtserklärung unterschrieben. Drei Viertel der Belegschaft, also etwa 1.400 Beschäftigte, sollen am Standort in Osnabrück bleiben können. Bis Ende 2029, das wurde zugesagt.
2: Der Brand in einem Umspannwerk in Berlin-Tiergarten ist offenbar durch einen technischen Fehler entstanden. Ein Defekt habe nach ersten Erkenntnissen einen Kurzschluss ausgelöst und so zu einer Explosion geführt, sagte Polizeipräsidentin Slowik Meisel im Innenausschuss des Abgeordnetenhauses. In den frühen Morgenstunden hat die Feuerwehr den Brand auf einer Baustelle und am Umspannwerk in der Bissingzeile gelöscht. Die Stromversorgung soll nicht beeinträchtigt gewesen sein, verletzt wurde niemand. Beim Hackerangriff auf die Berliner Verwaltung sind nach Angaben des Senats keine Daten abgeflossen, die für die nationale Sicherheit wichtig sind. Das hat der Berliner Digitalstaatssekretär Hauer im Innenausschuss des Abgeordnetenhauses mitgeteilt. Demnach wurden nur Dateien mit der niedrigsten Geheimhaltungsstufe gestohlen. Hauer betonte aber auch, dass man wahrscheinlich weitere Defizite in der IT-Sicherheit feststellen werde. Diese müsse man dann so schnell wie möglich beheben, unabhängig davon, wie viel das koste, so Hauer. Die Brandenburger Agrarministerin Mittelstädt sieht nach eigenen Worten wachsende Chancen, Safran in ihrem Bundesland anzubauen. Die SPD-Politikerin sagte in Schwarzheide, der Klimawandel führe zu neuen Bedingungen, die man nutzen könne. Besonders die Lausitz biete mit ihren sandigen Böden gute Voraussetzungen dafür. Safran wird hauptsächlich im Mittelmeerraum sowie im Iran und in Afghanistan angebaut. Es gilt als eines der teuersten Gewürze der Welt, unter anderem, weil für seine Ernte viele Pflücker benötigt werden. Die Berliner Verkehrsbetriebe wollen ihre Bereiche Betrieb, Technik, Verwaltung und Sicherheit am Ostkreuz bündeln. Dort soll ein rund 40.000 Quadratmeter großer Standort für etwa 2.000 Beschäftigte entstehen, wie die BVG mitgeteilt hat. Der Umzug soll zwischen 2028 und 2030 schrittweise erfolgen. Man strebe kürzere Wege und effizientere Abläufe an, heißt es. Mit dem Umzug werde unter anderem die derzeitige Unternehmenszentrale nahe der Janowitzbrücke aufgegeben. Und soweit die Nachrichten. 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Das Wetter. Am Nachmittag in der Osthälfte stark bewölkt und örtlich Regen, sonst von Westen her Auflockerungen mit Sonne, maximal 25 Grad. Aktuell in Berlin-Marzahn 17 Grad, in Frankfurt an der Oder 16 und in Lenzen an der Elbe 20 Grad. Morgen teils Sonne, teils Wolken, mit einzelnen Schauern bei 27 bis 30 Grad. Die Zeit gleich 14.45 Uhr.
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0: Jessica Wiener hier. Schönen guten Tag. Dass die AfD die Landtagswahl in Sachsen-Anhalt gewinnen würde, hatte sich schon vorab wochenlang in Umfragen abgezeichnet. Dass es aber so deutlich kommen würde, haben wahrscheinlich wenige erwartet. Die Zahlen sprechen für sich. Fast 44% der Wählerinnen und Wähler haben sich für die AfD entschieden. Und es waren sehr, sehr viele Menschen, die zur Wahl gegangen sind. Die Wahlbeteiligung lag bei fast 78%. Das ist die höchste in Sachsen-Anhalt jemals bei einer Landtagswahl. Wie geht es jetzt weiter im Land? Was wird einen Tag danach diskutiert? Darüber konnte ich vorhin mit unserem landespolitischen Korrespondenten Uli Wittstock in Magdeburg sprechen. Ich habe ihn als erstes gefragt, wie die Stimmung heute in Sachsen-Anhalt ist.
5: Es kommt darauf an, wie man fragt natürlich. Auf der Straße gibt es Menschen, die zeigen sich begeistert, dass es geklappt hat für die AfD oder ziemlich gut geklappt hat für die AfD. Aber es gibt natürlich auch alle, die die AfD nicht gewählt haben. Die sehen eher da einen schwarzen Tag für Sachsen-Anhalt und befürchten eigentlich eher was Schlimmes. Es gibt inzwischen auch erste Reaktionen von der Zivilgesellschaft. Es gibt Statements von der Evangelischen Akademie oder auch sozusagen von Vereinen wie Miteinander, die sagen, ja, das ist natürlich ein Drama für das Land, denn sie befürchten tatsächlich herbe Einschnitte für die liberale Demokratie.
0: Fast 78% Wählerbeteiligung, so viel wie noch nie bei einer Landtagswahl in Sachsen-Anhalt. Wer wurde denn da wie mobilisiert?
5: Also die AfD hat tatsächlich sehr viele Menschen mobilisiert, 180.000 oder 170.000, die anderen Parteien deutlich weniger, aber auch sie haben mobilisiert. Das zeigt, dass dieses Thema Politik tatsächlich hier vielen Leuten nahe ging. Es ist aber der AfD am besten gelungen, sozusagen auf die Situation der Menschen zu reagieren. Die haben einen Wahlkampf gemacht, wie man ihn aus den USA kennt. Sowas, glaube ich, gab es in Deutschland bislang noch nie. Und sie haben tatsächlich Ulrich Siegmund als einen Popstar inszeniert. Ja, wenn man mit ihm ein Selfie machen wollte, dann musste man schon mal eine Stunde anstehen, für ein Autogramm auch. Und sie sind durchs Land gezogen, Sachsen-Anhalt ist ja ähnlich ländlich geprägt wie auch Brandenburg, und in diesen abgelegenen Regionen haben sie Remi-Demi gemacht. Bier, Bratwurst, gute Laune, Stimmung, große Bühne und im Mittelpunkt Ulrich Siegmund, der viel verspricht und vor allem ein Gemeinschaftsgefühl vermittelt. Und genau dieses Gemeinschaftsgefühl, das war es, was die Leute an die Wahlurne getrieben hat. Kein Mensch hat da in das Parteiprogramm geschaut. Deswegen kann man den Wählern auch nicht vorwerfen, dass sie rechtsextrem sind. Die haben nur eine Partei gewählt, die freundlich lächelnd rechtsextreme Ideen über die Hintertür vertickert.
0: Die absolute Mehrheit hat die AfD knapp verpasst. Es wird also eine sehr schwierige Regierungsbildung erwartet. Welche Optionen stehen denn jetzt überhaupt zur Verfügung aktuell?
5: Also aktuell ist der Regierungsauftrag bei der AfD. Das sehen eigentlich alle so. Und Ulrich Siegmund muss jetzt gucken, wie er die fehlenden Stimmen kriegt. Er hat gesagt, ich öffne mich in alle Richtungen. Ich strecke meine Arme aus. Aber es gibt sozusagen keine Kompromisse. So wird das nicht funktionieren. Das BSW hat inzwischen angekündigt, einen Ulrich Siegmund als Ministerpräsident im dritten Wahlgang tolerieren zu wollen. Damit hätte er sozusagen das Amt, aber er hätte keine Mehrheit. Er will aber die Mehrheit. Und da muss man noch mal schauen, wie das wird. Wahrscheinlich hofft man auch so ein bisschen, dass vielleicht der eine oder andere aus der CDU-Fraktion wechselt. Aber ich sehe die Chancen nicht so hoch, denn die CDU war der erklärte Hauptgegner der AfD im Wahlkampf, und da ist es sehr hart zur Sache gegangen. Und dass da jetzt jemand aus der CDU-Fraktion wechselt, halte ich derzeit jedenfalls eher für unwahrscheinlich.
0: Obwohl da ja darauf verwiesen wird, dass auch schon Unterstützung im Wahlkampf von CDU-Mitgliedern für die AfD gekommen sein soll.
5: Von einem.
0: Mhm. Okay.
5: Und das aber war ein Kreisvorsitzender oder sowas. Also das ist nicht wirklich sensationell. Nein.
0: Weil die Regierungsbildung so extrem schwierig sein dürfte, kam in der Wahlnacht von Beobachtern die Frage nach einem unabhängigen Ministerpräsidenten auf. Was bedeutet denn das und wird das tatsächlich diskutiert?
5: Naja, das ist die Idee des BSW. Das wird die AfD niemals mitmachen. Die wollen ihren Ulrich Siegmund durchsetzen. Ich halte das auch für Sachsen-Anhalt. Das ist keine Idee, mit der man wirklich politisch arbeiten könnte. Unter den jetzigen schwierigen Bedingungen hier im Land. Wir haben eine große Haushaltskrise. Das wird nicht gehen.
0: Aus Magdeburg Einschätzungen unseres landespolitischen Korrespondenten dort, Uli Wittstock. Rauchen ist eine der häufigsten vermeidbaren Todesursachen. Rund 130.000 Menschen sterben in Deutschland an den Folgen der Nikotinsucht. Vom Rauchen loszukommen versuchen viele, doch die Suchtwirkung in unserem Gehirn ist stark. Nun verweist eine neue Studie darauf, dass beim Rauchstopp ausgerechnet E-Zigaretten helfen könnten, obwohl die ja teilweise auch als gesundheitsgefährdend gelten. ARD-Wissenschaftsreporter Jan Kerkhoff hat bei Suchtexperten nachgefragt.
6: Dampfen gegen das Rauchen? Kann das funktionieren? E-Zigaretten könnten mehr Menschen helfen, sich das Rauchen abzugewöhnen. Könnten, Konjunktiv. So formuliert es eine Arbeit des renommierten Cochrane-Netzwerkes, das medizinische Studien auf ihre Beweiskraft hin analysiert. Die Arbeit hat 80 Studien mit knapp 30.000 Probanden angesehen und kommt zu dem Ergebnis, dass mit Hilfe von E-Zigaretten 8 bis 10 Personen von 100 es schaffen, mindestens 6 Monate lang aufs Rauchen zu verzichten. Also 8-10%. Nur 6 von 100, also 6%, schafften dies mit Hilfe nikotinfreier E-Zigaretten oder mit Nikotinpflastern oder Kaugummis, also bis zu 4% weniger. Der Suchtexperte der Universitätsklinik Lübeck, Gallus Bischof, denkt, dass die E-Zigarette denjenigen helfen kann, die sich mit einem Rauchstopp besonders schwer tun.
7: Da gibt es ja auch viele Rauchende, die über die herkömmlichen Wege versucht haben aufzuhören, es nicht geschafft haben und dann wieder normal weitergeraucht haben. Zumal nach dem 10. Versuch die Leute irgendwann auch aufgeben. Also das ist dann nochmal die andere psychologische Komponente. Und dass da die E-Zigarette ein gangbarer Weg sein kann, sehr umstritten, klar, aber dass sie helfen kann, das zeigt eben auch das Cochrane Review.
6: Es zeigt jedoch auch, dass rund 90% der an Tabaksucht Erkrankten es auch mit der E-Zigarette nicht schaffen, davon loszukommen. Und erfasst wurde nur eine Enthaltsamkeit von 6 Monaten Dauer. Ob die auch länger klappt, ist unklar. Der Leiter der Tabakambulanz des Klinikums der Ludwig-Maximilians-Universität München, Tobias Rüther, hält zudem fest, dass in einem Cochrane-Review nur Studien bewertet werden und nicht alle Therapiemöglichkeiten.
8: Wenn Sie zum Beispiel einen Tabakentwöhnungskurs machen, dann haben Sie bis zu 20, 30, 40% je nach Kurs in Kombination mit Medikamenten nach einem halben Jahr Abstinenz gegenüber 10 bis 12%, was in diesen Studien steht.
6: Das heißt, es gibt weit wirksamere Entwöhnungsmethoden als die E-Zigarette. Mit ihr, so Rüther, werde man nicht nikotinfrei, könne es mit dem Dampfen aber immerhin schaffen, mit dem Rauchen aufzuhören. Schon das sei von Vorteil, denn E-Zigaretten sind weniger gesundheitsschädlich als die Tabakzigarette. Dem stimmt auch Gallus Bischof zu.
7: Und jetzt muss man ja sagen, das mit Abstand schädlichste ist ja einfach Verbrennertabak. Also es sind die damit verbundenen toxischen Bestandteile, die, und auch da gibt es einen Konsens, bei der E-Zigarette doch deutlich reduziert sind.
6: Wie groß der gesundheitliche Vorteil ist, ist umstritten. Und beide, Bischof und Rüther, betonen, dass E-Zigaretten letztlich gesundheitsschädlich sind, wenn auch weniger. Nicht nur für die Lunge, auch für Herz und Kreislauf. Eine ebenfalls gerade erschienene Übersichtsstudie der Universität Mainz zeigt, dass auch ohne Verbrennen von Tabak jedes Produkt, das Nikotin enthält, die Blutgefäße schädigt. Dennoch will Tobias Rüther die E-Zigarette nicht verteufeln.
8: Das Wichtigste beim Rauchentwöhnen ist, den Entschluss zu treffen, ich möchte aufhören. Und jetzt schaue ich mal, wie das geht und probiere etwas aus und lasse mich nicht frustrieren. Wenn es nicht klappt, dann probiere ich was anderes.
0: Das sagt der Suchtexperte Tobias Rüther im Beitrag von Jan Kerkhoff.
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0: Erfolgreich war der US-Rapper Tupac Shakur schon zu Lebzeiten, aber nachdem er in Las Vegas aus einem vorbeifahrenden Auto erschossen wurde, ist der US-Rapper zu einer Legende geworden. 30 Jahre ist das heute genau her. Unsere USA-Korrespondentin Antje Sieb erinnert daran.
9: Er stammte eigentlich von der Ostküste, ging aber als Westküstenrapper in die Geschichte ein. Rock'n'Roll Hall of Fame, Grammy Hall of Fame, mehr als 75 Millionen verkaufte Alben. Belege für Tupac Shakurs dauerhaften Einfluss.
10: But Tupac was more than an artist, he was a poet, a revolutionary spirit, and one of the most fearless voices of his generation.
9: Er sei nicht nur ein Künstler, sondern ein Poet gewesen. Eine der unerschrockenen Stimmen seiner Generation. Das sagte sein Kindheitsfreund Malcolm Greenidge dieses Jahr in einer Ansprache bei der Recording Academy. Denn bekannt wurde Tupac auch durch seine politischen Texte, mit denen er etwa Polizeigewalt anprangerte.

0: und die Realität von Schwarzen in den USA thematisierte. Das machte ihn zu einem Sprachrohr seiner Generation, aber brachte ihm auch Kritik, etwa wegen Gewaltverherrlichung ein, gegen die er sich mit Musik und in Interviews wehrte. Man könne es keinem recht machen, sagte er etwa bei CNN.
1: If I compromise and put out a clean record, oh, look, cop out, he ain't real. You know what I mean? So, you can't please everybody, nor do I want to, I'll just be myself.
0: Der Sohn einer politisch bei den Black Panthers engagierten Mutter wuchs erst in New York, dann im Norden Kaliforniens auf und kam in Berührung mit Gangkultur, Drogen und Gewalt. Seine Musik machte ihn weltberühmt. Schon 1994 wurde auf ihn geschossen, wofür er auch Rapper von der East Coast wie Notorious B.I.G. verantwortlich machte. Das gilt als ein Auslöser der Feindschaft zwischen East- und West Coast Rap in den 90er Jahren.
2: Well, I'm in jail. Strangers is telling me. Yo, you don't know? Biggie Hallboy shot you. Cause they bragging. They telling they niggas in jail. Yo, we just got popped. And that's why what I'm doing, I know what I'm doing. I'm destroying them.
0: Tupac verbringt nach einer Verurteilung wegen sexuellen Missbrauchs einige Monate im Gefängnis und unterschreibt danach beim Westküstenlabel Death Row Records. Mit einem der Gründer ist er in Las Vegas unterwegs, steht an einer Ampel, als aus einem vorbeifahrenden Auto geschossen wird.
3: Tupac Shakur was shot 4 times after leaving the Mike Tyson boxing match in Las Vegas in a car driven by Marion Suge Knight, the head of his label Death Row Records.
0: 6 Tage später stirbt Tupac im Alter von 25 Jahren. Gerade erst wurde der ehemalige Gangleader Duan Davis in Las Vegas dafür schuldig gesprochen. Nicht als Todesschütze, aber als Organisator der Tat. Der Grund, ein Racheakt zwischen 2 verfeindeten Gangs aus Los Angeles. Die Feindschaft zwischen East- und West Coast Rap spielte im Prozess eher eine Nebenrolle als Teil des möglichen Hintergrunds einer langen Feindschaft zwischen Gangs. Tupacs Familie äußerte sich nach dem Urteil dankbar und erleichtert. Tupacs Erbe werde weiterleben.
4: Heute genau vor 30 Jahren fielen die Schüsse auf den Rapper Tupac Shakur. 6 Tage später starb er an den Verletzungen. Obwohl er nur 25 Jahre alt wurde, gilt er vielen bis heute als einer der größten Rapper.
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4: Der Tag danach heute und die Reaktionen auf die Landtagswahl in Sachsen-Anhalt, die überschlagen sich. Merit Reh macht sich hier gerade breit mir gegenüber. Hallo Merit.
6: Hallo.
4: Du hast gleich den Grünen-Chef im Gespräch.
6: Ganz genau so ist es. Und ich möchte gleich von Felix Banaschak wissen, wie er das Ergebnis seiner eigenen Partei in Sachsen-Anhalt bewertet. Die Partei hat ja knapp 9% der Stimmen geholt. Das war schon überraschend. Aber natürlich will ich ihn auch fragen, wie geht's jetzt weiter in dem Bundesland nach dem starken Ergebnis für die AfD? Und was bedeutet das alles für Minderheiten in Sachsen-Anhalt? Das Interview dann gleich nach den Nachrichten.
4: Das also bei meiner Kollegin Mingrid Reh. Ich habe noch das Wetter für Sie. Für Berlin und Brandenburg, da sind wir gerade, genau. Berlin liegt derzeit zwischen 14 und 16 Grad. In Brandenburg haben wir in Perleberg 22 Grad. Potsdam meldet 15 Grad. Bis zu 25 Grad waren als Maximaltemperatur vorhergesagt. Gucken wir mal, ob wir das noch erreichen. Zum Nachmittag hin in der Osthälfte noch viele Wolken und hier und da ein bisschen Regen. Von Westen her kommen aber langsam Auflockerungen auf. Jessica Wiener, mein Name. Ich sage Tschüss. Merit Reh übernimmt und Jens Lehmann ist auch noch für Sie da.
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8: Beginnend mit einer Meldung von der A10 westlicher Berliner Ring Richtung Dreieck Werder. Zwischen Potsdam Nord und Vöben gibt's stockenden Verkehr an einer Baustelle. Hier brauchen Sie 10 Minuten länger. A11 Stettin Richtung Berlin. Zwischen Wehrberlin und Finofurt gibt's Stau an einer Baustelle. Auch hier 10 Minuten länger. Stadtverkehr Berlin. Etwas voller ist es auf dem Stadtring A100 in Richtung Weddingen zwischen Hohenzollerndamm und Dreieck Funkturm und in Richtung Treptow zwischen den Dreiecken Charlottenburg und Funkturm sowie zwischen Detmolder und Albuinstraße. Tiergarten und Moabit. Der Tiergarten Tunnel ist bis morgen früh in beiden Richtungen voll gesperrt. Grund ist fehlendes Personal für die Tunnelüberwachung. Biesdorf, Alt-Biesdorf in Höhe Märkischer Allee ist in beiden Richtungen nur eine Spur frei. Grund sind Arbeiten an Wasserleitungen. In Neukölln ist die Panierstraße bis morgen zwischen Pflüger- und Framstraße gesperrt. Hier ist ein Kran im Einsatz. Und Fennpfuhl, nach einer Gashavarie ist die Storkower Straße gleich hinter der Möllendorfstraße in Richtung Prenzlauer Berg bis Mitte des Monats gesperrt. Wir wünschen gute Fahrt.
6: 15 Uhr.
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6: Hier ist Merit Rehe. Dieses Wahlergebnis macht uns Angst, sagen etwa jüdische Organisationen zu dem Wahlsieg der AfD in Sachsen-Anhalt. Der Zentralrat deutscher Sinti und Roma sieht eine Gefahr für ganz Deutschland. Und der Bundeskanzler, der hat jetzt auch was dazu gesagt. Mehr jetzt in den Nachrichten mit Jens Lehmann.
8: Bundeskanzler Merz hat sich schockiert über das Wahlergebnis in Sachsen-Anhalt geäußert. Mit dem Ergebnis habe sich in ganz Deutschland etwas verändert, so Merz. Deutschland habe aufgrund seiner Geschichte eine besondere Verantwortung in der Welt. Die Bundesregierung werde sicherstellen, dass das Grundgesetz durchgesetzt werde. Trotz der Kritik an den Gesetzesvorhaben der Bundesregierung bekannte sich Merz zu den geplanten Reformen.
9: Wir brauchen grundlegende Reformen in Deutschland. Dass wir sie auch nicht nur rational begründen, sondern emotional vermitteln müssen, ist jetzt eine gemeinsame Aufgabe, der ich mich auch stelle. Es geht um nicht mehr und um nicht weniger als um die Zukunft unseres Landes und die Chancen unserer Kinder und Enkelkinder.
8: Bundeskanzler Merz, CDU. Der bisherige Ministerpräsident von Sachsen-Anhalt, Schulze, sieht nach der Landtagswahl den Regierungsauftrag bei der AfD. Seine Partei, die CDU, sei jetzt Opposition, sagte er am Mittag auf einer Pressekonferenz. Schulze deutete als Reaktion auf seine Wahlniederlage auch persönliche Konsequenzen an, nannte aber keine Details. Er werde dem CDU-Landesvorstand am Abend einen Vorschlag machen. Der AfD fehlen nach ihrem Wahlsieg 3 Mandate zur absoluten Mehrheit. Bisher schließen alle anderen Fraktionen aus, mit der AfD zu kooperieren. Nur das BSW kann sich eine punktuelle Zusammenarbeit vorstellen. AfD-Wahlsieger Siegmund sagte, er führe bereits Gespräche mit anderen Parteien. Die Landtagsfraktion des BSW in Thüringen will sich auflösen und eine neue Fraktion bilden. Die Auflösung sei bei einer Sitzung übermorgen geplant, wie die bisherige Fraktionsspitze mitgeteilt hat. Zuvor sind die meisten BSW-Mitglieder im Landtag wegen eines Streits mit der Bundesführung um Sarah Wagenknecht aus der Partei ausgetreten. Sie wollen die CDU-geführte Regierung von Ministerpräsident Vogt weiter unterstützen. Die neue Fraktion soll den Namen der gestern gegründeten Partei Thüringen gerecht tragen. Seit Ende 2024 regiert in Thüringen eine Koalition aus CDU, BSW und SPD. Die Europäische Union will ihre Zusammenarbeit mit Grönland ausweiten. EU-Kommissionspräsidentin von der Leyen hat bei einem Besuch auf der Insel eine entsprechende Erklärung unterzeichnet. Demnach will die EU bis Ende nächsten Jahres 200 Millionen Euro zusätzlich in Grönland investieren. Das Geld soll unter anderem dafür eingesetzt werden, bestimmte Rohstoffe zu erschließen. Außerdem sollen sichere Internetverbindungen über Satelliten und Unterseekabel ausgebaut werden. Grönland ist in den Fokus der EU-Politik geraten, weil US-Präsident Trump Ansprüche auf die Insel erhebt. Beim Hackerangriff auf die Berliner Verwaltung sind nach Angaben des Senats keine Daten abgeflossen, die für die nationale Sicherheit wichtig sind. Das hat der Berliner Digitalstaatssekretär Hauer im Innenausschuss des Abgeordnetenhauses mitgeteilt. Demnach wurden nur Dateien mit der niedrigsten Geheimhaltungsstufe gestohlen. Das Feuer an einem Umspannwerk in Berlin-Tiergarten ist nach ersten Erkenntnissen durch einen technischen Defekt ausgelöst worden. Das hat Polizeipräsidentin Slowik Meisel im Innenausschuss des Abgeordnetenhauses gesagt. Kriminalpolizei und Werksbetreiber ermitteln aber weiter zur Ursache. Steve Neuwirth, RBB 24.
10: Es sehe aktuell so aus, dass ein Kurzschluss zu einer Explosion geführt habe, so Polizeipräsidentin Slowik Meisel. Die Ermittler wollen laut Polizei aber auch noch mit einer Drohne den Brandort inspizieren. Das Feuer war am frühen Morgen auf dem Gelände des Umspannwerks in der Bissingzeile ausgebrochen. Auch ein Baustellenfahrzeug hat gebrannt. Die Stromversorgung in der Stadt sei nicht beeinträchtigt gewesen, heißt es vom Netzbetreiber. Zuletzt hatte es mehrere Sabotageaktionen gegen das deutsche Stromnetz gegeben. Die Vorfälle konzentrieren sich bislang auf Nordrhein-Westfalen, Brandenburg und Sachsen.
8: Die Brandenburger Agrarministerin Mittelstädt sieht nach eigenen Worten wachsende Chancen, das Gewürz Safran im Bundesland anzubauen. Die SPD-Politikerin sagte in Schwarzheide, der Klimawandel führe zu neuen Bedingungen, die man auch nutzen könne. Besonders die Lausitz biete mit ihren sandigen Böden gute Voraussetzungen dafür. Safran wird hauptsächlich im Mittelmeerraum sowie im Iran und in Afghanistan angebaut. Es gilt als eines der teuersten Gewürze der Welt, vor allem, weil für seine Ernte viele Pflücker benötigt werden. Und soweit die Meldungen. 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Das Wetter. Am Nachmittag in der Osthälfte stark bewölkt und örtlich Regen, sonst von Westen her Auflockerungen, auch mit Sonne, bei maximal 25 Grad. Aktuell haben wir in Berlin-Kreuzberg 15 Grad, in Templin 18 und in Bad Liebenwerda 20 Grad. Morgen dann teils Sonne, teils Wolken mit nur vereinzelten Schauern bei 27 bis 30 Grad. Die Zeit 15.05 Uhr.
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6: Hier ist Merit Rehm. Hallo. Die Landtagswahl in Sachsen-Anhalt und ihre Auswirkungen beschäftigen uns weiter. Manche sprechen ja von einem Sprung in eine neue Dimension, weil noch nie hat ein Bundesland so rechtsextrem gewählt wie gestern Abend in Sachsen-Anhalt. Über die Wahl kann ich jetzt sprechen mit Felix Banaschak, der Co-Chef von Bündnis 90 Die Grünen. Hallo, Herr Banaschak.
11: Ja, hallo, guten Tag.
6: Schauen wir erstmal kurz auf Ihr Wahlergebnis. Einerseits haben die Grünen ihr bestes Wahlergebnis jemals in Sachsen-Anhalt eingefahren. Andererseits haben offenbar viele Menschen taktisch gewählt. Können Sie damit zufrieden sein?
11: Ja, natürlich bin ich damit zufrieden erst einmal. Es sind 117.498 Stimmen, um genau zu sein. Das ist das Doppelte von dem, was wir 2025 bei der Bundestagswahl an Stimmen in Sachsen-Anhalt geholt haben. Und ich weiß, dass es ganz unterschiedliche Motive gab, warum Menschen die Grünen gewählt haben. Viele machen das schon länger, manche machen es das erste, haben es jetzt das erste Mal gemacht. Andere haben vor 5 Jahren taktisch die CDU gewählt und Rainer Haseloff und sind dieses Jahr wieder zu den Grünen gegangen. Wir haben 10.000 Stimmen, 11.000 Stimmen allein von früheren Nichtwählerinnen und Nichtwählern erhalten. Und das zeigt, das ist ein buntes Bild und es ist vor allem ein Auftrag, dem Vertrauensvorschuss gerecht zu werden, den Menschen da in uns gesetzt haben. Denn die haben sich ja nicht verwählt, sondern die haben eine bewusste Entscheidung getroffen und die nehmen wir als Verantwortung an.
6: Ja, Sie haben die Nichtwähler angesprochen. 160.000 waren es für die AfD, also die haben da nochmal deutlich mehr mobilisiert. Trotzdem, bei diesem taktisch Wählen, das kann man ja nicht ganz wegräumen, das war offensichtlich auch ein Grund. Hat das denn jetzt was gebracht? Welche Chancen sehen Sie noch mit den neuen Verhältnissen ja jetzt im neuen Landtag von Sachsen-Anhalt, eine AfD-Regierung noch zu verhindern? Zumal der noch Ministerpräsident in Sachsen-Anhalt, Schulze, ja jetzt auch gesagt hat, er sieht für die CDU keinen Regierungsauftrag.
11: Das ist in der Tat das Bittere, die Hoffnung, die Menschen damit verbunden haben, wenn sie SPD und Grüne in den Landtag reinwählen, wird es am Ende reichen, um eine rechtsextreme Regierung zu verhindern. Da wissen wir noch nicht, ob sich diese Hoffnung erfüllen lässt. Und das sind ja ganz viele Menschen, mit denen wir in den letzten Wochen auch im Gespräch waren. Also dass es auch eine starke demokratische Mobilisierung jetzt letztlich gab, die zumindest dazu geführt hat, dass es jetzt erst einmal in der Theorie eine demokratische Mehrheit gibt, ist ja dieser enorm starken, krass engagierten Zivilgesellschaft zu verdanken. Und davon haben einige gesagt, wählt SPD oder Grüne, um die Wahrscheinlichkeit zu reduzieren, dass es für eine Alleinregierung der AfD reicht. Und man sieht ja, wenn jetzt diese Partei nicht reingekommen wäre, dann wäre es ja auch anders gewesen.
6: Aber halten Sie das für realistisch, dass diese anderen Parteien jetzt schaffen könnten, da gemeinsam eine alternative Regierung zu stellen?
11: Na, Sven Schulze von der CDU hat sich jetzt gerade schon zur Opposition erklärt. Also der einfache Weg oder der theoretische Weg, die stärkste Kraft im demokratischen Spektrum stellt den Ministerpräsidenten und die anderen demokratischen Parteien machen das mit. Dieser Weg scheint jetzt erst einmal verbaut zu sein, aber es ist heute zu früh, um zu spekulieren, was alles noch passieren kann. Es gibt eine theoretische demokratische Mehrheit oder eine Mehrheit ohne Rechtsextreme, so muss man es sagen. Das BSW hat sich ja noch nicht klar geäußert, in welche Richtung es da gehen soll. Also ermöglichen sie in irgendeiner Form, dass Rechtsextreme demnächst regieren? Oder gibt es noch andere Optionen? Aber wie gesagt, es ist jetzt Montag, 15 Uhr. Gestern Abend ist gewählt. Das ist ein historischer Tag für Deutschland gewesen. Viele Menschen haben Angst. Diese Menschen brauchen jetzt Aufmerksamkeit, Solidarität und auch eine Stimme in den nächsten Monaten und Jahren.
6: Sie sprechen sie an, diese Menschen, die jetzt womöglich Angst haben.

0: gehören. Das ist doch total verständlich. Und deswegen geht es jetzt ja um zwei Dinge. Erstens, alles darum, daran zu geben, dass noch ein anderes Ergebnis entsteht. Wie realistisch das ist, ich kann es Ihnen heute nicht sagen. Und zweitens, die Solidarität zu organisieren und aufrechtzuerhalten, die sich in den letzten Monaten da aufgetan hat. Auch der Bund wird in einem solchen Fall eine andere Aufgabe übernehmen müssen. Ich meine, wenn jetzt aus der Landesregierung keine Unterstützung für Kulturarbeit mehr geleistet wird, wenn sie nicht den nationalen chauvinistischen Vorstellungen von Till Schneider entspricht, dann wird der Bund nicht einfach das Schulterzucken zur Kenntnis nehmen können. Also wir haben jetzt wirklich einige richtig harte Fragen vor uns, auch in der Konsequenz, die das für die ganze Art, wie wir hier miteinander Politik betreiben, hat. Aber es ist wichtig, dass wir heute die Menschen sehen, die gestern demokratisch gewählt haben und jetzt Angst haben.
1: Sie waren ja auch viel in Sachsen-Anhalt unterwegs. Was nehmen Sie da aus den Gesprächen mit? Was müssen die anderen Parteien eben auch ihre jetzt besser machen?
0: Also ich nehme zwei Dinge gleichermaßen mit. Auf der einen Seite ganz viele, die jetzt auch der AfD ihre Stimme gegeben haben, sind keine rechtsextremen Nazis und Faschisten. Sicherlich gibt es die auch und zwar auch zu viel zu großen Teilen. Aber es haben auch Menschen für die AfD gestimmt, die die Hoffnung aufgegeben haben, dass demokratische Politik für sie funktioniert, dass die Parteien des demokratischen Spektrums in der Lage sind, die Probleme zu lösen. Und dass diese tiefe Vertrauenskrise, mit der demokratische Politik gerade konfrontiert ist, die kann man nicht mit Business as usual beantworten. Ich war erschrocken, als ich gehört habe, wie Friedrich Merz gerade reagiert hat. Der hat ja im Prinzip gesagt, oh, da hätte ich halt nicht mit rechnen können. Vielleicht muss ich meine Politik besser erklären. Aber das ist ganz offensichtlich nicht die richtige Antwort. Vielleicht muss es eine andere Politik geben. Vielleicht braucht es einen anderen
1: Heißt das,
0: Modus,
1: Sie
0: in
1: waren
0: dem
1: nicht
0: Politik
1: überrascht, Herr
0: entsteht.
1: Banaschak, von diesem Ergebnis?
0: Na, wenn ich davon überrascht gewesen wäre, hätte ich doch nicht den Wahlkampf der letzten Monate gemacht, der genau vor diesem Szenario gewarnt hat. Also das war ja keine schöne PR, um in den Landtag zu kommen, sondern genau das Szenario, was jetzt eintritt, war die ganze Zeit zu erwarten. Das hat sich angekündigt über Jahre und mit jeder fehlgeleiteten Debatte, die im Deutschen Bundestag oder in der Bundesregierung geführt wird, mit jeder Kulturkampf-Auseinandersetzung, die organisiert wurde in den letzten Jahren, mit jedem gebrochenen Versprechen, das Menschen vor einer Wahl gegeben haben und danach nichts mehr davon wissen mussten, ist dieses Vertrauen weiter zerstört worden. Und die Rechnung für das, was da alles schiefgegangen ist in den letzten Jahren, von wo man sich keine Partei frei machen kann, die Rechnung dafür bezahlen jetzt die Menschen in Sachsen-Anhalt. Das tut mir sehr weh.
1: Das sagt Felix Banaschak, der Co-Vorsitzende der Grünen. Vielen Dank für Ihre Zeit heute Nachmittag.
0: Danke Ihnen.
1: Ja, und die Wahl in Sachsen-Anhalt, die ist auch im Ausland auf ziemlich großes Interesse gestoßen, vor allem bei den
0: Ja, danke.
1: europäischen
0: Tschüss.
1: Nachbarn. Das war doch mal Herr Banaschak. Und wie Medien und Politik in Frankreich auf den klaren Wahlerfolg der AfD reagieren, das fasst Korrespondentin Julia Borutta in Paris zusammen.
2: Hier in Frankreich ist der AfD-Sieg in allen großen Zeitungen das dominierende Thema. Die linksliberale Zeitung Le Monde hebt gleich drei Artikel zur AfD auf ihre Startseite und schreibt, der Sieg der extremen Rechten in Sachsen-Anhalt sei eine Demütigung für Kanzler Merz. Die linke Zeitung Libération spricht von einem Donnerschlag. Das erste Mal seit 1945 stehe die extreme Rechte vor den Toren der Macht. Das konservative Blatt Le Figaro zeigt ein Jubelfoto von Alice Weidel und Ulrich Siegmund auf ihrer Titelseite. Bei den politischen Akteuren in Frankreich fällt auf, dass ausgerechnet Marine Le Pen den AfD-Sieg gar nicht kommentiert. Die Präsidentschaftskandidatin des rechtsnationalen Rassemblement National hatte zuletzt Distanz zur AfD gesucht, weil sie ihre eigene Entdämonisierungsstrategie nicht gefährden will. Le Pens Konkurrentin am rechten Rand hingegen, Sarah Knafaux, jubelt, lange hätten, so wörtlich, die europäischen Völker gewartet, nun stehe ein ganzer Kontinent auf. In der Mitte und im linken politischen Spektrum sitzt der Schock hingegen tief. Der frühere Premier Gabriel Attal, der ebenfalls im nächsten Jahr Präsident werden will, spricht von einem Alarmzeichen und davon, dass die Brandmauer an sich noch keine Politik ausmache. Es gelte vielmehr, Visionen aufzuzeigen, wie man dem Wandel in der Welt begegnen könne. Der linksradikale Präsidentschaftskandidat Jean-Luc Mélenchon nennt den AfD-Sieg ein Desaster. Er sei auf die Verblendung der Parteien der Mitte zurückzuführen. Und Mélenchon schickt eine Warnung nach Deutschland. Vor dem Hintergrund des Ergebnisses in Sachsen-Anhalt sei das Projekt der deutschen Bundesregierung, die stärkste konventionelle Armee Europas aufzubauen, völlig inakzeptabel.
1: Die Reaktionen aus Frankreich auf den Ausgang der Landtagswahl in Sachsen-Anhalt hat unsere Korrespondentin in Paris, Julia Borutta, zusammengefasst.
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1: der Tennisspieler.

0: Alexander Zverev spielt bei den US Open heute um den Einzug in das Viertelfinale. Reporter Tim Brockmeier ist in New York und schätzt die Chancen von Zverev so ein.
1: Ja, schon sehr gut. Vor allen Dingen, wenn man davon ausgeht, dass er mindestens mal das Niveau wieder zeigen kann, was er jetzt in der letzten Runde gezeigt hat. Und das war ja schon sehr, sehr ordentlich. Das war deutlich besser als die zwei Zitterauftritte in der ersten und zweiten Runde. Zverev macht weniger Fehler, schlägt besser auf, ist in der Vorhand besser drin und vor allem spielt er wieder aktiver, ist näher an der Grundlinie, diktiert die Ballwechsel, diktiert das Spiel, lässt seinem Gegner nicht mehr so viel Zeit und gibt dem vor allen Dingen nicht das Gefühl, dass er das Match dominieren, bestimmen kann. Und das ist was ganz Wichtiges im Tennis. Insofern gehe ich davon aus, dass Zverev gegen Darderi, der alles andere als ein Hartplatzspezialist ist, zum allerersten Mal in seiner Karriere im US Open Achtelfinale steht, dass Zverev bei Normalform sehr, sehr gute Chancen hat aufs Viertelfinale.
0: Ja, Zverev wird nicht vor 3 Uhr in der Früh unserer Zeit spielen. Er hat mittlerweile ein Abo auf die Night Session in New York, kann man sagen.
1: Weil er das mittlerweile will. Er hat ja gleich das erste Match in der prestigereichen, in der legendären Night Session gespielt. Kam erst sehr, sehr spät auf den Platz. Dann stand er 5 Stunden drauf. 2 Uhr nachts war er fertig. Er sagt, bis er dann ins Bett und zum Schlafen kam, war es 5, 6 Uhr. Und das hat jetzt seinen Biorhythmus so verschoben, so verhunzt, dass er jetzt einfach dabei bleiben will und nicht plötzlich ein Tagmatch spielen will. Das wäre eine zu große Umstellung. Also, er bekommt da, sagt er selber, vom Turnierveranstalter die Wahl, hat er sich wieder für die Night Session entschieden. Bedeutet, ja, ich würde sagen, 22 Uhr Ortszeit geht's für ihn auf den Platz und je nachdem, wie lange er dann braucht gegen Darderi, ist es dann wieder nach Mitternacht, mehr oder weniger, je nachdem, bis er fertig ist und entsprechend spät ist er dann auch wieder erst im Hotel und im Bett.
0: In Paris hat Zverev Mitte des Jahres ja erstmals ein Grand Slam Turnier gewonnen. Tim Brockmeier ordnet seine Chancen ein, jetzt bei den US Open nachzulegen.
1: Ja, sagen wir mal, zumindest ist die Chance sehr groß, ins Finale zu marschieren, denn die topgesetzten Spieler, alle Top-10-Spieler, auf die er auf seinem Weg in Richtung Finale getroffen wäre, sind wirklich alle schon raus. Alle Gegner, die da jetzt noch kommen, hat er normalerweise bei Normalform immer vorausgesetzt oder vielleicht sogar irgendwann ja auch sehr guter Form, alle im Griff und kann da alle schlagen. Deswegen ist tatsächlich der Weg ins Finale sehr, sehr offen. Die Chance auf das Endspiel bei den US Open sehr groß. Da könnte er dann auf Carlos Alcaraz treffen, den Titelverteidiger. Bei dem dachte man, na, der war 4,5 Monate raus, der hatte ja eine Handgelenksverletzung. Der wird jetzt nicht hier sofort in New York direkt wieder sein Top-Niveau spielen können. Aber was der hier für Tennis zeigt, das überrascht wirklich alle, ihn selber auch, dass er schon wieder so gut drauf ist. Und der Spanier verbessert sich von Runde zu Runde. Und wenn das so weitergeht und vor allen Dingen die Kondition mitmacht, da weiß man auch nie nach so einer langen Wettkampfpause, wie es um die bestellt ist. Aber wenn das alles passt, dann ist er im Finale ein ernstzunehmender Gegner für Alexander Zverev. Und vor allen Dingen ein schwerer Gegner. Und dann muss er schon hart kämpfen um den Titel. Aber trotzdem, die Chance, zumindest mal ins Finale zu kommen, und in einem Finale kann dann immer alles passieren, ist tatsächlich so groß wie nie für Alexander Zverev, wenn er es schafft, auch seine Form weiter zu verbessern, Runde für Runde besseres Tennis zu spielen.
0: Tim Brockmeier.
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0: Die Temperaturen aktuell in Berlin und Brandenburg zwischen 15 und 20 Grad. Bis zu 25 Grad sind heute noch drin und dabei viele Wolken. Vereinzelt kann es auch regnen und sonst vom Westen her Auflockerungen mit etwas Sonne dann auch.
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0: Den hat jetzt Jens Lehmann.
6: Richtig. Vorsicht auf der A24 Hamburg Richtung Berlin. Zwischen Mainburg und Pritzwalk liegen Gegenstände auf der Fahrbahn. A10 westlicher Berliner Ring Richtung Dreieck Werder. Zwischen Potsdam Nord und Vöben gibt's stockenden Verkehr an einer Baustelle. Stadtverkehr Berlin. Etwas voller ist es auf dem Stadtring A100 in Richtung Wedding zwischen Hohenzollerndamm und Dreieck Funkturm und in Richtung Treptow zwischen den Dreiecken Charlottenburg und Funkturm sowie zwischen Detmolder und Albuinstraße. Tiergarten und Moabit. Der Tiergartentunnel, der ist bis morgen früh in beiden Richtungen vollgesperrt. Grund ist fehlendes Personal für die Tunnelüberwachung. Biesdorf, Alt-Biesdorf in Höhe Märkische Allee ist in beiden Richtungen nur eine Spur frei. Grund sind hier Arbeiten an Wasserleitungen. In Neukölln ist die Panierstraße bis morgen zwischen Flieger- und Framstraße gesperrt. Hier ist ein Kran im Einsatz. Und Fennpohl, nach einer Gashavarie ist die Storkower Straße gleich hinter der Möllendorfstraße in Richtung Prenzlauer Berg bis Mitte des Monats gesperrt. 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
0: 15:20 Uhr.
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0: Mit Merit Rieh, grüße Sie. Reaktionen auf die Wahl in Sachsen-Anhalt heute überall, aus dem Ausland, aus den anderen Bundesländern und auch die Chefs der Regierungsparteien Merz und Klingbeil haben jetzt ihre Statements abgegeben. Das analysiere ich gleich mit unserem Hauptstadtkorrespondenten. Vorher aber noch die Nachrichten mit Jens Lehmann.
6: Bundeskanzler Merz hat sich zum Ergebnis der Landtagswahl in Sachsen-Anhalt schockiert geäußert. Dass die AfD mit Abstand stärkste Kraft wurde, sei beunruhigend, so Merz. Er versichere allen Menschen im Land, dass das Grundgesetz geschützt und durchgesetzt werde. Diese Botschaft gehe auch an die Partner in Europa und der ganzen Welt. Der CDU-Vorsitzende sprach in Berlin von der schwersten Wahlniederlage seiner Partei seit Jahrzehnten. Man könne jetzt nicht zur Tagesordnung übergehen. Gleichzeitig betonte er, seine Bundesregierung werde den Reformkurs fortsetzen. Die Grünen fordern hingegen einen Kurswechsel. Co-Chef Banaschak sagte im RBB 24 Inforadio, es müsse eine andere Politik geben. Es reiche nicht, die Politik anders zu erklären. Die AfD in Sachsen-Anhalt hat angekündigt, Gespräche mit den anderen Parteien im Landtag zu führen. Spitzenkandidat Siegmund sagte, seine Partei habe einen klaren Regierungsauftrag.
4: Wir werden selbstverständlich Gespräche führen und schauen, ob es entweder, und das ist eine ganz entscheidende Botschaft heute, einzelne Fraktionen oder einzelne Abgeordnete geben wird, die mit uns gemeinsam diese historische Aufgabe stemmen wollen und die Grundposition, die so eine erfolgreiche Wahl in Sachsen-Anhalt möglich gemacht haben, mit uns gemeinsam tragen wollen, sodass wir auf der einen Seite dieser Verantwortung uns selbst und dem Land gegenüber bewusst werden und auch dieses deutlich machen und auf der anderen Seite unseren Inhalten und Werten gegenüber treu bleiben.
6: Der AfD-Spitzenkandidat in Sachsen-Anhalt, Ulrich Siegmund. Angesichts der Mehrheitsverhältnisse im Landtag zeichnet sich eine schwierige Regierungsbildung ab. Der AfD fehlen 3 Mandate zur absoluten Mehrheit der Sitze. Für eine Mehrheit ohne die AfD müssten sich die anderen Fraktionen zusammenschließen, was als unwahrscheinlich gilt. Die Europäische Union will ihre Zusammenarbeit mit Grönland ausweiten. EU-Kommissionspräsidentin von der Leyen hat bei einem Besuch auf der Insel eine entsprechende Erklärung unterzeichnet. Demnach will die EU bis Ende nächsten Jahres 200 Millionen Euro zusätzlich in Grönland investieren. Das Geld soll unter anderem dafür eingesetzt werden, bestimmte Rohstoffe zu erschließen. Außerdem sollen sichere Internetverbindungen über Satelliten und Unterseekabel ausgebaut werden. Grönland ist in den Fokus der EU-Politik geraten, weil US-Präsident Trump Ansprüche auf die Insel erhebt. Volkswagen treibt seine Pläne voran, das Autowerk in Osnabrück zu verkaufen. Wie VW-Chef Blume mitgeteilt hat, soll das Werk zu einem Rüstungsstandort umgebaut werden. Das Land Niedersachsen und ein israelischer Investor wollen in Osnabrück ein Kompetenzzentrum für die Verteidigungsindustrie entwickeln. In der Fabrik werde man das Luftverteidigungssystem Iron Dome herstellen, hieß es. Der niedersächsische Ministerpräsident Lies sprach von einer echten industriellen Chance für das Land. VW-Betriebsratschefin Cavallo ergänzte, die meisten Mitarbeiter hätten jetzt eine langfristige Perspektive an dem Standort. VW will wegen erheblicher finanzieller Schwierigkeiten mehrere deutsche Standorte schließen. Der Brand in einem Umspannwerk in Berlin-Tiergarten ist offenbar durch einen technischen Fehler entstanden. Ein Defekt habe nach ersten Erkenntnissen einen Kurzschluss ausgelöst und so zu einer Explosion geführt, sagte Polizeipräsidentin Slowik Meisel im Innenausschuss des Abgeordnetenhauses. Auch der Betreiber 50 Hertz geht von einem technischen Defekt und nicht von einem Anschlag aus. Juliane Kowolik, RBB 24.
7: Die weiße Fassade des Umspannwerks ist schwarz vom Ruß. Die Flammen scheinen hier aus dem Inneren des Gebäudes geschlagen zu haben. Auch auf dem Gelände ist erheblicher Schaden entstanden. Ein Transporter steht ausgebrannt vor dem Gebäude. Nach jetzigem Stand habe es keinen Einbruch gegeben und die Stromversorgung sei zu keinem Zeitpunkt unterbrochen gewesen. Eine zweite Stromleitung habe die ausgefallene ersetzt. Kriminaltechniker und Sprengstoffexperten untersuchen jetzt hier das abgesperrte Gelände. Auch Drohnen sind im Einsatz, sowohl im Gebäude als auch darüber.
6: In Brandenburg sind erneut Elche gesichtet worden. Unter anderem wurde vorgestern ein etwa 4 Jahre altes Tier an der B195 in der Prignitz beobachtet, wie Forstmitarbeiter dem RBB bestätigt haben. Nach Angaben des Elchmonitorings bewegt sich das Tier derzeit weiter in Richtung Mecklenburg-Vorpommern. Schon am Mittwoch ist ein Elch in Ostprignitz-Ruppin gesichtet worden. Laut dem Bürgermeister von Heiligengrabe streifen immer wieder solche Tiere durch die Region. Gerade junge männliche Elche seien auf der Suche nach einem neuen Revier. Soweit die Nachrichten. 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Das Wetter. Am Nachmittag in der Osthälfte stark bewölkt und örtlich auch Regen. Sonst von Westen her Auflockerungen mit Sonne bei maximal 25 Grad. Aktuell in Berlin-Kreuzberg 15 Grad, in Templin 18, in Bad Liebenwerda 20 Grad. Morgen dann teils Sonne, teils Wolken mit einzelnen Schauern bei 27 bis 30 Grad. Die Zeit 15.25 Uhr.
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0: mit Merit Reh. Hallo. Ein Denkzettel für die Bundesregierung, ein klares Signal an Berlin. Ja, die Landtagswahl in Sachsen-Anhalt setzt auch die Bundespolitik unter Druck. Denn das ist jetzt schon klar, dieses Ergebnis ist historisch. Der Bundeskanzler Friedrich Merz hat sich gestern nicht blicken lassen, heute dann aber Krisensitzung im Konrad-Adenauer-Haus. Und jetzt ist er am Mittag vor die Presse getreten. Gabor Hallas in unserem Hauptstadtstudio verfolgt das alles. Welchen Eindruck hat der Kanzler auf Sie gemacht?
8: Der war schon schockiert. Er hat auch gesagt, dass dieses Ergebnis etwas mit ihm macht. Er hat schon auch deutlich gemacht, auch da in den CDU-Gremien, dass das eben seine Partei in den Grundfesten erschüttert. Und jetzt ist natürlich die Frage, wie geht es weiter? Und da haben wir dann doch in einen Kanzler oder zu einem Kanzler geblickt, der da ein bisschen unklar geblieben ist. Er hat auf der einen Seite gesagt, dass es bei den Reformen bleibt, aber dass er eben die Menschen nicht erreicht.
9: Wir müssen sie besser erklären. Ja, das ist so ein Standardsatz, den wir häufig verwenden. Aber dieser Satz reicht nicht mehr. Ich will es wiederholen. Wir müssen versuchen, ich selbst auch, die Menschen auch in ihrer ganzen Emotionalität stärker zu erreichen. Die Lebenssituation vieler Menschen in Deutschland ist schwierig. Wir wissen, dass viele Menschen Angst haben.
8: Ja, da war dieses Ich, also ich selbst auch, also der Kanzler, der sich selbstkritisch gibt, ist ja sonst nicht unbedingt seine Stärke gewesen. Aber was er jetzt genau damit meint, Menschen emotional anders zu erreichen, das bleibt natürlich offen.
0: Ja, sein Stuhl wackelt da ja jetzt durchaus, vielleicht auch noch mal mehr als in den vergangenen Wochen. Es war ja auch beim Wahlkampf in Sachsen-Anhalt schon recht auffällig, dass der Kanzler da eher versteckt wurde. Was schätzen Sie ein, wie dünn ist die Luft da jetzt für Merz?
8: Das liegt ja vor allem an diesen wirklich sehr, sehr schlechten Umfrage- und Zustimmungswerten für den Bundeskanzler. Und natürlich macht das die Union unruhig. Es gibt ja auch noch weitere Wahlen und der Kanzler wird kritisiert aus den eigenen Reihen, oft hinter verschlossenen Türen, aber eben teils auch öffentlich. Aber man versucht eben im Moment noch ruhig zu bleiben, weil wir, ich habe es gerade gesagt, ja in 2 Wochen wieder Wahlen haben. In Berlin will die CDU weiter den regierenden Bürgermeister stellen und in Mecklenburg-Vorpommern geht es auch um sehr viel, dass die CDU aktuell nur einstellig in den Umfragen. Also man möchte jetzt möglichst keine Unruhe, aber ob sich da alle daran halten, wenn die Debatte einmal losgetreten ist, ist natürlich auch eine große Frage.
0: Ja, also womöglich keine größeren Entscheidungen vor den Wahlen. Mal schauen. Bei der SPD dürfte die Stimmung jetzt aber auch nicht so viel besser sein. Auch SPD-Chef und Vizekanzler Lars Klingbeil hat ja ein Statement abgegeben. Zieht er in irgendeiner Form Konsequenzen?
8: Naja, ja und nein. Also zum einen ist die Stimmung bei der SPD dann doch etwas besser, weil sie eben sagt, wir haben es immerhin deutlich geschafft. Also soweit sind wir ja jetzt im Moment über die 5%-Hürde und man hofft auch auf Mecklenburg-Vorpommern. Aber Lars Klingbeil hat gesagt, es kann kein Weiter-so geben, keine Reformen mit dem Kopf durch die Wand. Und ähnlich hat sich auch seine Co-Chefin Bärbel Baas geäußert und hat eben gesagt, wir können nicht Reformen gegen die Menschen machen. Also da deutet sich schon an, dass man da vielleicht über das eine oder andere nochmal diskutieren möchte, was man ja auch schon eine Weile tut.
0: Ja, die Reformen sind ja so ein bisschen der Elefant im Raum. Es wurde ja sehr deutlich, dass diese Reformen eher unbeliebt sind aus der SPD. Gestern war ja schon zu hören, okay, das müssen wir uns wohl nochmal anschauen. Bei der Union klingt das nicht so richtig so. Was heißt das jetzt alles für die Reformpläne?
8: Naja, es klingt bei der Union ja teilweise auch schon so. Also gerade Sven Schulze, der ja jetzt der wahlkämpfende Ministerpräsident in Sachsen-Anhalt war, hat ja auch die Reformpläne, die Rentenpläne der eigenen Regierung kritisiert. Da geht es um die Abschaffung der Rente mit 63 nach 45 Beitragsjahren. Unterstützt wurde Schulze da von den Kollegen aus Sachsen und Thüringen. Also das gibt es durchaus bei SPD und CDU. Und der Bundeskanzler hat heute angedeutet, er hat das Stichwort Lebensbiografien genannt, also dass man die vielleicht nicht wirklich berücksichtigt hat. Und möglicherweise gibt es da etwas, dass man an Übergangsregeln arbeitet.
0: Das also die Einschätzungen von Gábor Hallas aus unserem Hauptstadtstudio. Danke, Hallas. Zu einem ganz anderen Thema. Heute am frühen Morgen gegen 3 Uhr hat es im Umspannwerk Berlin-Mitte in der Bissingzeile gebrannt. Nach jetzigem Stand hat ein technischer Defekt, also ein Kurzschluss, verursacht. Es ist erheblicher Schaden entstanden, die Stromversorgung war aber zu keiner Zeit unterbrochen. Und noch sind die Ermittlungen nicht ganz abgeschlossen, aber Krisenstäbe stehen bereit. Zuerst war auch unklar, ob es sich um einen Anschlag gehandelt haben könnte, weil die Vorfälle in Jenschwalde und Schwarze Pumpe, die sind ja noch nicht lange her. RBB24-Reporterin Juliane Korwolik war heute Mittag in der Bissingzeile in Berlin-Tiergarten und hat geschildert, wie die Ermittler gerade dort vorgehen.
10: Hier herrscht die ganze Zeit schon reger Betrieb auf dem Gelände des Umspannwerkes. Nicht nur wegen des Brandes heute Nacht, sondern auch wegen der Baustelle auf dem Gelände. Hier wird ja ein Tunnel schon seit einiger Zeit gebaut und auch dort geht es jetzt parallel weiter. Gerade habe ich beobachtet, wie Löschwasser der Feuerwehr in einen blauen Container gepumpt wurde. Hier laufen auch weiter die Ermittlungen. Die Polizei ist noch da. Es waren zum Beispiel Sprengstoffexperten heute schon hier. Es waren auch Kriminaltechniker der Polizei da. Die konnte ich beobachten. Die haben sehr, sehr lange und sehr genau fotografiert. Es wurden Drohnenaufnahmen gemacht, einmal vom Inneren des Umspannwerkes, als man noch nicht reingehen konnte, aber auch von oben drüber. Da wurden jetzt Kartenmaterialien erstellt, um genau zu erfassen, wie hier die Lage ist. Alle versuchen natürlich herauszubekommen, ob das Feuer im Gebäude oder eben davor entstanden ist. Und was ich sehen kann hinter der Absperrung der Polizei ist, dass das Gebäude stark beschädigt wurde. Also die Fassade dieses flachen weißen Gebäudes ist verrutscht. Die Metallverkleidung ist teilweise geschmolzen und abgeplatzt und ein Transporter vor dem Gebäude ist komplett ausgebrannt und auch auf dem Hof selbst haben Baumaterialien gebrannt. Joy Lewis hat das Ganze mitbekommen. Sie ist Touristin aus Schottland. Sie hat die Nacht im Hotel schräg gegenüber verbracht und konnte das Feuer ganz genau aus ihrem Zimmer im 5. Stock sehen und vor allem auch hören. Sie hat mir erzählt von dieser aufregenden Nacht, in der sie kaum ein Auge zugemacht hat.
11: So I opened the window and had a look outside and saw.
12: Ich habe das Fenster aufgemacht und gesehen, dass die Flammen aus dem Gebäude kamen. Es war so nah dran. Einige Leute aus dem Hotel haben versucht, das Gebäude zu verlassen, weil sie Angst hatten. Aber die Polizei hat sie dann wieder reingeschickt, weil mehr Gefahr durch die Explosion bestand als durch das Feuer selbst. Ich habe 2 große Explosionen gehört. Das war ziemlich beängstigend.
10: Ja, Anwohner haben mir erzählt, dass auch die Wände in ihren Wohnungen von den Explosionen gewackelt haben. Sie haben mir Videos gezeigt von den Flammen hier im Umspannwerk, von den Rauchwolken darüber, die da aufgestiegen sind. Also die Nachbarn, die haben sich hier gegenseitig aus dem Bett geklingelt und gewarnt. Am Morgen war dann, als das Feuer gelöscht war, auch Wirtschaftssenatorin Franziska Giffey hier, hat sich ein Bild von der Lage gemacht. Sie sagte, die Stromversorgung war zu keiner Zeit unterbrochen worden, obwohl eine der Haupttrassen hier zerstört wurde. Also der Strom, der floss weiter durch eine zweite Leitung, die ist zu Sicherheit immer gibt. Und der Geschäftsführer der Betreibergesellschaft 50 Hertz, Stefan Kapferer, der war auch hier und erklärte, wovon er momentan ausgeht.
13: Nach derzeitigem Stand ist klar, dass niemand in die Anlage eingedrungen ist, in das Umspannwerk. Also die Einbruchmeldeanlage hat nicht ausgelöst. Die zeitlichen Abläufe deuten eher auf einen technischen Defekt hin. Aber selbstverständlich werden wir gemeinsam mit den Sicherheitsbehörden das noch weiter aufklären. Ganz wichtig ist, es hat keinerlei Versorgungsausfall gegeben. Das heißt, die Stromversorgung der Stadt Berlin war die ganze Zeit gesichert und ist es natürlich auch derzeit.
10: Die Ermittlungen, die laufen hier also noch weiter. Noch kann nichts endgültig gesagt werden, aber nach aktuellem Stand sieht es eben mehr nach einem Kurzschluss aus als nach einem Anschlag oder einem Sabotageakt.
0: Information von RBB24-Reporterin Juliane Korwolik zum Feuer heute früh im Umspannwerk in Berlin-Mitte. 15.34 Uhr gleich. Die Gemeinde Schönefeld hat heute einen Grund zu feiern. Schönefeld hat sich ganz in Eigenregie einen Autobahnanschluss genehmigt. Auf der A117 bei Waltersdorf gibt es jetzt eine Abfahrtmöglichkeit mehr. Warum das für die Gemeinde so wichtig ist, das ordnet rbb24-Reporter Alexander Goligowski ein.
14: Ich würde mal sagen, es ist schon eine ziemlich einmalige Sache, dass eine kleine Gemeinde wie Schönefeld selbst Geld in die Hand nimmt, um in ein solches Infrastrukturprojekt zu investieren. Den Entschluss gefasst hatte man 2006, also vor 20 Jahren, und außer der Gemeinde hatten damals weder Land noch Bund die Notwendigkeit gesehen. In Schönefeld war man sich aber ganz sicher. 29 Millionen Euro kostet das Ganze, etwa die Hälfte bekommt Schönefeld aber von der Deutschen Bahn zurück, weil man sich eine Brücke über die Autobahn teilt.
0: Und unser Reporter erklärt auch, was mit dem neuen Autobahnanschluss jetzt besser werden soll.
14: Für Schönefeld hat das gleich mehrere Vorteile. Zum einen soll der Ortsteil Waltersdorf vom Verkehr entlastet werden. Bisher war es so, dass der Verkehr zum Gewerbegebiet und zu den Möbelhäusern immer durch den Ort lief. Zum anderen verspricht sich Schönefeld durch den Flughafen weitere Firmenansiedlungen, und dafür erschließt man nun durch den neuen Autobahnanschluss und die Brücke über die Autobahn ganz neue Flächen, flughafennah, genau zwischen den beiden Autobahnen A117 und A113.
0: Information von Alexander Goligowski.
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0: Die AfD hat in Sachsen-Anhalt also die Landtagswahl gewonnen. Wie reagieren Wirtschaft und Investoren auf diese Wahl? Claudia Werle aus der ARD Finanzredaktion hat sich umgehört.
15: Politiker, Topmanager, Ökonomen. Die Warnungen vor der Wahl waren laut und deutlich. Jetzt gilt es, die Konsequenzen abzuwägen, sagt Moritz Krämer, Chefvolkswirt der Landesbank Baden-Württemberg.
16: Na, im Ausland wird jetzt wahrgenommen, da ist zum ersten Mal eine rechtsextreme Partei, die wirklich ganz klar nicht nur die Umfragen, sondern die Wahlergebnisse anführt. Das hat natürlich gerade für ausländische Investoren in Sachsen-Anhalt potenziell durchaus einen gewissen Klang, den man nicht gerne haben will.
15: Sachsen-Anhalt nimmt im bundesweiten Vergleich mit Blick auf die Wirtschaftskraft einen der hinteren Plätze ein. Die Bevölkerung altert, viele junge Menschen ziehen weg, die Arbeitslosigkeit ist hoch. Schaut man auf die Wirtschaftsstruktur in Sachsen-Anhalt, dann sind es vor allem kleine und mittelständische Unternehmen, die das Land prägen. Die chemische Industrie spielt eine wichtige Rolle, also eine Branche, die mit den hohen Energiekosten zu kämpfen hat. Viele Unternehmen sind auch weniger vernetzt international, beobachtet Charlotte Bartels von der Universität Leipzig.
17: Und produzieren häufig Produkte mit geringeren Gewinnmargen. Also hier haben wir auch strukturelle Probleme, die sich eben in den letzten Jahrzehnten nicht aufgelöst haben und wahrscheinlich auch noch fortdauern werden.
15: Doch dies alles als ein Sachsen-Anhalt-spezifisches Problem zu bezeichnen, wäre zu kurz gegriffen. Auch in anderen Bundesländern gibt es strukturschwache Regionen. Auch anderswo gibt es Orte, wo die Arbeitslosigkeit hoch und wo jetzt schon absehbar ist, dass der demografische Wandel große Probleme mit sich bringen wird. Denn peu à peu gehen nicht nur die geburtenstarken Jahrgänge in den Ruhestand, in vielen Betrieben fehlen auch Fachkräfte, um den wirtschaftlichen Wandel mitzugestalten. Populistische Parteien geben vor, einfache Antworten zu haben, sagt Moritz Krämer.
16: Die Unzufriedenheit mit dem, was die Bundesregierung auf den Weg bringt, hat sicher auch ein Schärflein beigetragen zu der Niederlage der Etablierten.
15: Und weiter?
16: Ich meine, die AfD verspricht allen alles eigentlich. Ja. Die Emotionen werden angesprochen, so geht's nicht weiter. Allgemeine Unzufriedenheit und das Wahlprogramm selber, das liest ja kaum einer.
15: Wie es in Sachsen-Anhalt weitergehen wird, vieles ist noch offen. Es steht eine schwierige Regierungsbildung an. Doch das Wahlergebnis sollte als Warnung angesehen werden, dringend benötigte Reformen anzugehen.
0: Claudia Werle aus der ARD-Finanzredaktion über die möglichen wirtschaftlichen Folgen nach der Landtagswahl in Sachsen-Anhalt.

0: schauen wir aufs Wetter für die Region. Vor allem im Osten viele Wolken und teilweise auch Regen. Vom Westen her dann Auflockerungen auch mit Sonne. Aktuelle Temperaturen 15 bis 20 Grad und maximal 25 Grad sind heute noch möglich.
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0: Mit Jens Lehmann.
2: Vorsicht auf der A24 Hamburg Richtung Berlin zwischen Mainburg und Pritzwalk. Da liegen Gegenstände auf der Fahrbahn. Westlicher Berliner Ring Richtung Dreieck Werder, also A10 zwischen Potsdam Nord und Vöben, gibt es stockenden Verkehr an einer Baustelle. Hier brauchen Sie ungefähr 10 Minuten mehr. Stadtverkehr Berlin, etwas voller ist es auch auf dem Stadtring A100 in Richtung Wedding zwischen Hohenzollerndamm und Dreieck Funkturm und in Richtung Treptow zwischen den Dreiecken Charlottenburg und Funkturm sowie zwischen Detmolder und Albuinstraße. Tiergarten und Moabit. Der Tiergartentunnel, der ist bis morgen früh in beiden Richtungen gesperrt. Grund ist fehlendes Personal für die Tunnelüberwachung. Biesdorf, Alt-Biesdorf in Höhe Märkische Allee ist in beiden Richtungen nur eine Spur frei. Grund sind hier Arbeiten an Wasserleitungen. In Neukölln ist die Panierstraße bis morgen zwischen Pflüger- und Framstraße wegen eines Kraneinsatzes gesperrt. Und Fennpfuhl nach einer Gashavarie ist die Storkower Straße gleich hinter der Möllendorfstraße in Richtung Prenzlauer Berg bis Mitte des Monats gesperrt. 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
0: 20 vor 4.
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0: Hier ist Merit Reh. Friedrich Merz hat vor ein paar Jahren voller Überzeugung gesagt, er als Kanzler wolle die AfD halbieren. Blick auf die Zahlen in Sachsen-Anhalt nach gestern Abend. Die AfD verdoppelt sich und die CDU hat sich halbiert. Was zieht der Kanzler jetzt für Schlüsse daraus? Wir hören mal die Nachrichten mit Jens Lehmann.
2: Bundeskanzler Merz hat sich schockiert zum Wahlausgang in Sachsen-Anhalt geäußert. Der CDU-Vorsitzende sprach von der schwersten Niederlage seiner Partei seit Jahrzehnten. Die Union ist bei der Wahl auf rund 17% abgestürzt. Das werde Konsequenzen haben, kündigte Merz an, ohne genauer zu werden. Hauptstadtkorrespondent Jan Zimmermann.
3: An dem eingeschlagenen Reformkurs hält er fest. Deutschland brauche grundlegende Reformen bei Rente, Gesundheit und Pflege. Merz kündigte aber Konsequenzen an. Der CDU-Chef sagte, seine Politik künftig mehr und besser erklären zu wollen. Es gehe darum, die Menschen in ihrer ganzen Emotionalität zu erreichen, so Merz wörtlich. Der Kanzler sendet auch ein Signal an alle, die sich im In- und Ausland Sorgen machen, dass womöglich eine in Teilen rechtsextremistische Partei in Regierungsverantwortung kommt. Er betont, die Institutionen in Deutschland seien wehrhaft und stabil. Die Bundesregierung werde alles tun, um das Grundgesetz durchzusetzen.
2: Aus Sicht der Grünen trägt die Bundesregierung eine Mitverantwortung für das starke Abschneiden der AfD in Sachsen-Anhalt. Grünen-Co-Chef Banaschak forderte Union und SPD im RBB 24 Inforadio zu einem grundlegenden Politikwechsel auf.
4: Ich war erschrocken, als ich gehört habe, wie Friedrich Merz reagiert hat. Er hat ja im Prinzip gesagt, oh, da hätte ich halt nicht mit rechnen können. Vielleicht muss ich meine Politik besser erklären. Aber das ist ganz offensichtlich nicht die richtige Antwort. Vielleicht muss es eine andere Politik geben. Mit jeder fehlgeleiteten Debatte, die im Deutschen Bundestag oder in der Bundesregierung geführt wird, mit jeder Kulturkampf-Auseinandersetzung, die organisiert wurde, mit jedem gebrochenen Versprechen, das Menschen vor einer Wahl gegeben haben und danach nichts mehr davon wissen mussten, ist dieses Vertrauen weiter zerstört worden. Und die Rechnung für das, was da alles schiefgegangen ist in den letzten Jahren, die Rechnung dafür bezahlen jetzt die Menschen in Sachsen-Anhalt. Das ist wirklich, das tut mir sehr weh.
2: Der Grünen Co-Vorsitzende Felix Banaschak. Die Landtagsfraktion des BSW in Thüringen will sich auflösen und eine neue Fraktion bilden. Die Auflösung sei bei einer Sitzung übermorgen geplant, wie die bisherige Fraktionsspitze mitgeteilt hat. Zuvor sind die meisten BSW-Mitglieder im Landtag wegen eines Streits mit der Bundesführung um Sarah Wagenknecht aus der Partei ausgetreten. Sie wollen die CDU-geführte Regierung von Ministerpräsident Vogt weiter unterstützen. Die neue Fraktion soll den Namen der gestern gegründeten Partei Thüringen gerecht tragen. Seit Ende 2024 regiert in Thüringen eine Koalition aus CDU, BSW und SPD. Die Europäische Union will ihre Zusammenarbeit mit Grönland ausweiten. EU-Kommissionspräsidentin von der Leyen hat bei einem Besuch auf der Insel eine entsprechende Erklärung unterzeichnet. Demnach will die Union bis Ende nächsten Jahres 200 Millionen Euro zusätzlich in Grönland investieren. Das Geld soll unter anderem dafür eingesetzt werden, bestimmte Rohstoffe zu erschließen. Außerdem sollen sichere Internetverbindungen über Satelliten und Unterseekabel ausgebaut werden. Grönland ist in den Fokus der EU-Politik geraten, weil US-Präsident Trump Ansprüche auf die Insel erhebt. In Sachsen hat die Polizei 9 weitere Sprengvorrichtungen im unmittelbaren Bereich von Hochspannungstrassen entdeckt. Jetzt im Landkreis Görlitz. Nach Angaben des Landeskriminalamtes entschärften Spezialkräfte die Sprengsätze. Erst am Samstag waren an der Grenze zu Brandenburg 12 solcher Sprengsätze gefunden worden. Auf Brandenburger Seite hatte es vergangene Woche einen Sabotageangriff auf das Stromnetz in der Nähe des Kraftwerks Jänschwalde gegeben, sowie weitere Taten in Nordrhein-Westfalen. Beim Hackerangriff auf die Berliner Verwaltung sind nach Angaben des Senats keine Daten abgeflossen, die für die nationale Sicherheit wichtig sind. Das hat der Berliner Digitalstaatssekretär Hauer im Innenausschuss des Abgeordnetenhauses mitgeteilt. Demnach wurden nur Dateien mit der niedrigsten Geheimhaltungsstufe gestohlen. Hauer betonte aber auch, dass man wahrscheinlich weitere Defizite in der IT-Sicherheit feststellen werde. Die Brandenburger Agrarministerin Mittelstädt sieht nach eigenen Worten wachsende Chancen, das Gewürz Safran in ihrem Bundesland anzubauen. Die SPD-Politikerin sagte in Schwarzheide, der Klimawandel führe zu neuen Bedingungen, die man nutzen könne. Besonders die Lausitz biete mit ihren sandigen Böden gute Voraussetzungen dafür. Safran wird hauptsächlich im Mittelmeerraum sowie im Iran und in Afghanistan angebaut. Es gilt als eines der teuersten Gewürze der Welt, vor allem weil für seine Ernte viele Pflücker benötigt werden. Soweit die Nachrichten. 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Das Wetter. Am Nachmittag in der Osthälfte stark bewölkt und örtlich Regen, sonst von Westen her Auflockerungen mit Sonne bei maximal 25 Grad. Aktuell in Berlin-Kreuzberg 15, in Templin 18 und in Bad Liebenwerda 20 Grad. Morgen teils Sonne, teils Wolken mit einzelnen Schauern bei bis zu 27 Grad. Es ist 15.45 Uhr.
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5: Steuern, Rente, Migration. Was halten junge Leute von der Politik der Bundesregierung? Die Bundesregierung hat sich für den Herbst viel vorgenommen. Reformvorhaben zur Rente, bei den Steuern, am Arbeitsmarkt stehen auf der Tagesordnung des Bundestags. Der Kanzler sagt, er wolle Deutschland wieder flott machen. Dabei geht es nicht nur um die Gegenwart, wie die Rente heute ausgestaltet wird zum Beispiel, welche Bildungschancen junge Menschen erhalten oder wie der Sozialstaat künftig finanziert wird, entscheidet maßgeblich über die Zukunft der jüngeren Generationen, also derjenigen, die diese Reformen über Jahrzehnte mittragen und mit ihren Folgen leben müssen. Treffen die Vorhaben die Erwartungen junger Leute? Auch dazu Fragen an Wendelin Haag vom Deutschen Bundesjugendring. Guten Tag, Herr Haag.
6: Guten Tag, Frau Mattei.
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5: Herr Haag, der DBJR spricht für junge Menschen zwischen ungefähr 14 bis 27 Jahren. Wie schätzen Sie ganz generell die Stimmung junger Leute gegenüber der Politik derzeit ein?
6: Ja, die Lebensrealität junger Menschen ist unterschiedlich. Demzufolge sind auch politische Einstellungen und Stimmungen sicher vielfältig. Was wir, denke ich, schon insgesamt sagen können, ist, dass einerseits junge Menschen gerade in vielfältigen Krisen aufwachsen, von der Klimakrise bis hin zu Kriegen in Europa, sozialen Spannungen, Angriffen auf die Demokratie etc. Was wir auch festhalten müssen, ist, dass junge Menschen heute in unserem Land wenig geworden sind. Das heißt, dass es auch immer wiederum drum geht, jungen Menschen ihre Interessen und Anliegen überhaupt im politischen Diskurs verortet zu wissen. Was wir aber auch sagen können, ist, dass junge Menschen politisch im Schnitt sehr interessiert sind und vor allen Dingen sehr engagiert. Also 40% der 14- bis 29-Jährigen sind ehrenamtlich engagiert. Das ist die am stärksten engagierteste Altersgruppe. So, und gerade auch bei uns in den Jugendverbänden und Jugendringen, wo sich 6 Millionen ehrenamtlich und freiwillig einklingen, sieht man, dass die Bock haben anzupacken und das Gemeinwesen mitzugestalten.
5: Wenn Sie jetzt schon von Herausforderungen gesprochen haben, steht diese junge Generation denn vor größeren Herausforderungen als die vorige oder ist sie einfach schlechter darauf vorbereitet?
6: Ich würde auf jeden Fall sagen, sie stehen vor anderen Herausforderungen und die Vielzahl der gleichzeitig stattfindenden Krisen, das Erleben der Pandemie, in dem sie jetzt mit Sicherheit nicht irgendwie bevorteilt worden sind als junge Menschen und auch das Wissen darum, dass eine vermeintliche Sicherheit brüchig geworden ist. Es gibt Abstiegsangst, es gibt wieder Krieg, aber auch das Wissen darum, dass sie die Generation sind, die Klimakrise, Biodiversitätskrise etc. noch ihr Leben lang mit aushalten und durchstehen müssen, ist etwas, was sicher junge Menschen auch mental sehr belastet. Das sagen auch alle Studien zur psychischen Gesundheit junger Menschen.
5: Sind das die Themen, die die jungen Menschen am stärksten beschäftigen?
6: Ja, ich würde sagen, da gibt's natürlich auch viele, mal vielleicht drei Schlaglichter. Große soziale Frage für junge Menschen ist mit Sicherheit das Thema Wohnen. Wenn man sich vorstellt, junge Menschen ziehen zum ersten Mal aus. Sie müssen in der Regel dorthin ziehen, wo ihr Ausbildungs-, ihr Studien-, ihr Arbeitsplatz ist. Das sind oft die Ballungsräume. Sie haben weniges eigenes Geld. Das heißt, sie sind da besonders von betroffen, von hohen Mieten und wenig Wohnraum. Ein zweiter Punkt, die Gesundheit hatte ich angesprochen. Ein Drittel der jungen Menschen sagen, dass sie den Bedarf haben, psychologische Unterstützung zu haben. Das heißt, auch da sind sie stärker belastet als andere Altersgruppen. Und die ökologischen Krisen, für die sie eben selber nicht verantwortlich sind, aber die sie am stärksten ausbaden müssen ihr Leben lang, gehören da auch dazu. Aber tatsächlich, wir fordern ja eine eigenständige Jugendpolitik, weil wir denken, dass in jedem politischen Themenfeld und auch in jedem Ressort Anliegen und Interessen von jungen Menschen mitverhandelt werden müssten.
5: Aber nochmal zu den Themen, die die jungen Menschen am stärksten beschäftigen. Ich vermisse eigentlich das Stichwort KI, denn künstliche Intelligenz, die macht ja möglicherweise die Bildungsabschlüsse, die jetzt noch erworben werden oder noch erworben werden können, überflüssig.
6: Das denke ich nicht, dass das die Perspektive junger Menschen ist, auch nicht der gesamten Gesellschaft. Was sicher richtig ist, dass junge Menschen digital affiner sind und auch da nochmal in einer anderen Welt aufwachsen als andere Generationen und dadurch andere Chancen, auch Teilhabemöglichkeiten haben, aber schon auch anderen Herausforderungen wiederum gegenüberstehen.
5: Die Reformpläne der Bundesregierung, treffen die eigentlich die Sorgen junger Leute?
6: Also sie treffen die Sorgen vielleicht in der Hinsicht, dass sie die Sorgen möglicherweise verstärken. Denn wenn wir in unseren Strukturen mit den jungen Menschen selbst sprechen, dann haben die den Eindruck, dass mit Blick auf Reformen zu stark nur der Bereich adressiert wird, der um Kürzungen, Einschränkungen auch von Leistungsansprüchen angeht und zu wenig der Bereich soziale Rechte von jungen Menschen zu stärken, Teilhabechancen zu verbessern, auch Prävention zu stärken und dass man ja auch im Sozialstaat entweder Anspruchsberechtigte die Leistungen, die ihnen zustehen, erschweren kann, an sie ranzukommen oder bürokratieärmer ihnen ermöglicht, dort leichter ranzukommen. Und da ist schon das Bild, dass es eher schwerer wird.
5: Was fehlt denn eigentlich aus Ihrer Sicht oder aus Sicht des Deutschen Bundesjugendrings in diesem Reformpaket, das die Koalition durchsetzen möchte? Welche Themen müssten dringend auf die Agenda, sind da aber nicht?
6: Die Ampelkoalition wollte ja Kinder- und Jugendarmut beenden durch die Einführung einer Kindergrundsicherung. Das hat sie erkennbar nicht geschafft. So, sie hat stattdessen aber ein erstes Schrittchen in die Richtung gemacht, nämlich besonders armen Kindern über den Kindersofortzuschlag 25 Euro im Monat eine kleine ergänzende Sozialleistung zukommen zu lassen. Und dass nun die jetzige Koalition ausgerechnet da bei besonders von Armut betroffenen Kindern ansetzt und kürzen will, halten wir für grundfalsch. Etwas, wo uns etwas fehlt, ist, im Koalitionsvertrag steht eben, dass der Kinder- und Jugendplan des Bundes, also das Förderinstrument, das Kinder- und Jugendarbeit fördert, also Orte wie auch wir, welche sind als Jugendverbände, wo junge Menschen Demokratie erfahren, erlernen, mitgestalten, erhöht werden soll und dynamisiert werden soll. Also dass nicht die Preissteigerung sich zu Lasten der jungen Menschen auswirken. Das hat die Koalition jungen Menschen zugesagt im Koalitionsvertrag und da ist nichts passiert. Und das sollte dringend noch in den verbleibenden circa 2 Jahren von der Koalition bearbeitet werden.
5: Herr Haag, was müsste denn die Bundesregierung aus Ihrer Sicht eigentlich tun, damit junge Menschen sich von ihr ernst genommen fühlen?
6: Das ist auf jeden Fall ein wichtiger Punkt. Ich würde sogar sagen, ein entscheidender Punkt. Junge Menschen wollen wie alle Menschen mit ihren Interessen, Anliegen, Bedarfen gehört, gesehen und beteiligt werden. So, jetzt sind wir erstens für eine Absenkung des Wahlalters. Wir sind aber auch für stabile und nachhaltige Jugendbeteiligungsstrukturen, die wir zum Beispiel über unsere Fachstelle für Jugendbeteiligung in Klimafragen mit dem Bundesumweltministerium angefangen haben, umzusetzen. Und da ist schon unsere Hoffnung, dass wir das wirklich nachhaltig verstetigen können, also dass junge Menschen direkt, indem sie als gewählte Vertreterin von anderen jungen Menschen mit Politik in Austausch kommen können, ihre Perspektive dort stärker einbringen können.
5: Die Linke und die AfD sehr gut in Sachen PR sind. Woran liegt das, dass die besser sind, junge Menschen anzusprechen?
6: Da stimme ich Ihnen zu. Ich stimme in den beiden Fällen zu, dass es aktuell diese beiden Parteien schaffen, stärker junge Menschen zu adressieren. Und das ist ja erstmal per se nicht schlecht, sondern da würden wir, das kann man jetzt sagen, haben wir immer schon gefordert, aber tun wir gerade auch nochmal mit Nachdruck, allen demokratischen Parteien zu sagen, die Interessen und Anliegen von jungen Menschen wahrzunehmen und zu adressieren und zum Beispiel in Jugenddialog, in Jugendbeteiligungsformaten mit jungen Menschen in den Austausch zu kommen.
5: Herr Haag, was erwarten Sie, kurz gesagt, vom bevorstehenden Reformherbst für die junge Generation?
6: Ich erwarte erstmal wenig von Reformsommern, Reformherbsten und so weiter, sondern wir erwarten grundsätzlich, dass kontinuierlich eine nachhaltige und eigenständige Jugendpolitik gemacht wird, auch von dieser Bundesregierung. Und ich bin jetzt mal ganz bescheiden und arbeite mich nur am Koalitionsvertrag ab. Dort steht drin, eine mentale Gesundheit, eine Strategie für die mentale Gesundheit junger Menschen soll erarbeitet werden und umgesetzt werden. Da sagen wir ja, bitte schnell und bitte mit uns, den jungen Menschen, zusammen. Zweitens, da steht eine BAföG-Erhöhung drin, und zwar eine, die schneller kommt und höher ist, als das gerade die Koalition vorhat. Und drittens, an der Stelle nochmal dort zu investieren, wo junge Menschen Demokratie erfahren, erlernen und mitgestalten können, nämlich im Kinder- und Jugendplan des Bundes.
5: Vielen Dank, Herr Haag.
6: Herzlichen Dank.
5: Junge Leute und die Reformpläne der Bundesregierung. Dazu das Gespräch mit Wendelin Haag. Er ist Vorsitzender des Deutschen Bundesjugendrings. 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
0: Schauen wir aufs Wetter für Berlin und Brandenburg. Es bleibt freundlich und trocken. Sonne und Wolken wechseln sich ab bei 18 bis maximal 24 Grad. Wir haben eine klare Nacht vor uns, später aber auch mal ein paar Wolken. Auch da bleibt es trocken und es kühlt ab auf 16 bis 11 Grad.
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0: Werner Schoninger jetzt.
9: Brandenburg A10 westlicher Berliner Ring Richtung Dreieck Werder. Zwischen Potsdam Nord und Vöben stockt es an einer Baustelle plus 10 Minuten. A24 Berlin Richtung Hamburg. Zwischen Pritzwalk und Mayenburg befindet sich ein defektes Fahrzeug. Stadtverkehr Berlin, Stau auf dem Stadtring A100 in Richtung Wedding. Zwischen Hohenzollerndamm und Dreieck Funkturm plus 10 Minuten. In Richtung Treptow zwischen den Dreiecken Charlottenburg und Funkturm 10 Minuten. Minuten plus, sowie zwischen Detmolder und Albuinstraße noch einmal 20 Minuten extra. Tiergarten und Moabit. Der Tiergartentunnel ist bis morgen früh in beiden Richtungen gesperrt. Grund ist fehlendes Personal für die Tunnelüberwachung. Und Westend auf dem Messegelände unterm Funkturm findet noch bis morgen die IFA statt. Rundherum immer wieder Stau. Und in Neukölln ist die Panierstraße bis morgen zwischen Pflüger und Framstraße gesperrt. Hier ist ein Kran im Einsatz.
0: 16 Uhr.
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0: Hier ist Merit Reh. Die Umfragen der vergangenen Wochen haben es eigentlich ziemlich klar vorausgesagt. Die AfD in Sachsen-Anhalt dürfte über 40% der Stimmen holen. Gestern Abend dann offiziell 43,8% für die AfD. Und obwohl das abzusehen war, gibt sich der Bundeskanzler überrascht. Was er sonst für Konsequenzen zieht, Werner Schoninger.
9: Kanzler Merz hält trotz der Wahlniederlage der CDU in Sachsen-Anhalt an den Reformplänen auf Bundesebene fest. Es gehe um die Zukunft des Landes und seiner Kinder und Enkelkinder. Deshalb sei er entschlossen, den Reformkurs ungebrochen fortzusetzen, betonte der CDU-Vorsitzende in Berlin. Allerdings müssten die Vorhaben den Menschen besser erklärt und auch emotional vermittelt werden. Bundesarbeitsministerin Baas von der SPD stellte sich im Grundsatz auch hinter die Reformen, aber ein Weiter-so gehe nicht.
10: Also wenn Menschen Angst haben vor Reformen, die, wie ich finde, zwingend notwendig sind, dann liegt es nicht allein an einer Kommunikation oder Rhetorik, sondern wir müssen am Ende doch gemeinsam in dieser Bundesregierung vermitteln. Und das ist auch mein persönliches Ziel, aber auch im Gespräch mit dem Kanzler, dass wir nicht nur rhetorisch erklären, worum es geht, sondern es muss am Ende doch bei den Menschen auch übrig bleiben, dass es besser wird, wenn wir Reformen machen. Und das kommt gerade nicht an.
9: Bundesarbeitsministerin und SPD-Co-Vorsitzende Bärbel Baas. Der bisherige Ministerpräsident von Sachsen-Anhalt, Schulze, sieht nach der Landtagswahl den Regierungsauftrag bei der AfD. Seine Partei, die CDU, sei jetzt Opposition, sagte er am Mittag auf einer Pressekonferenz. Schulze deutete als Reaktion auf seine Wahlniederlage auch persönliche Konsequenzen an, nannte aber keine Details. Er werde dem CDU-Landesvorstand am Abend einen Vorschlag machen. Der AfD fehlen nach ihrem Wahlsieg 3 Mandate zur absoluten Mehrheit. Bisher schließen alle anderen Fraktionen aus, mit der AfD zu kooperieren. Nur das BSW kann sich eine punktuelle Zusammenarbeit vorstellen. AfD-Wahlsieger Siegmund sagte, er führe bereits Gespräche mit anderen Parteien. Die Europäische Union will ihre Zusammenarbeit mit Grönland ausweiten. EU-Kommissionspräsidentin von der Leyen hat bei einem Besuch auf der Insel eine entsprechende Erklärung unterzeichnet. Demnach will die EU bis Ende nächsten Jahres 200 Millionen Euro zusätzlich in Grönland investieren. Das Geld soll unter anderem dafür eingesetzt werden, bestimmte Rohstoffe zu erschließen. Außerdem sollen sichere Internetverbindungen über Satelliten und Unterseekabel ausgebaut werden. Grönland ist in den Fokus der EU-Politik geraten, weil US-Präsident Trump Ansprüche auf die Insel erhebt. Volkswagen treibt seine Pläne voran, das Autowerk in Osnabrück zu verkaufen. Wie VW-Chef Blume mitgeteilt hat, soll das Werk zu einem Rüstungsstandort umgebaut werden. Das Land Niedersachsen und ein israelischer Investor wollen in Osnabrück ein Kompetenzzentrum für die Verteidigungsindustrie entwickeln. In der Fabrik werde man das Luftverteidigungssystem Iron Dome herstellen. Der niedersächsische Ministerpräsident Lies sprach von einer echten industriellen Chance für das Land. VW-Betriebsratschefin Cavallo ergänzte, die meisten Mitarbeiter hätten jetzt eine langfristige Perspektive an dem Standort. VW will wegen erheblicher finanzieller Schwierigkeiten mehrere deutsche Standorte schließen. Beim Hackerangriff auf die Berliner Verwaltung sind nach Angaben des Senats keine Daten abgeflossen, die für die nationale Sicherheit wichtig sind. Das hat der Berliner Digitalstaatssekretär Hauer im Innenausschuss des Abgeordnetenhauses mitgeteilt. Demnach wurden nur Dateien mit der niedrigsten Geheimhaltungsstufe gestohlen. Hauer betonte aber auch, dass man wahrscheinlich weitere Defizite in der IT-Sicherheit feststellen werde. Diese müsse man dann so schnell wie möglich beheben, unabhängig davon, wie viel das kostet. Die Berliner Verkehrsbetriebe wollen ihre Bereiche Betrieb, Technik, Verwaltung und Sicherheit künftig am Ostkreuz bündeln. Dort soll ein rund 40.000 Quadratmeter großer Standort für etwa 2.000 Beschäftigte entstehen, wie die BVG mitteilte. Katharina Trümper, RBB 24.
11: Den Mietvertrag hat der BVG-Vorstand bereits unterzeichnet. Der Umzug soll zwischen 2028 und 2030 schrittweise erfolgen. Durch die Zusammenlegung sollen Wege kürzer und Abläufe effizienter werden. Zugleich will die BVG Kosten sparen. Mehrere Mietverträge laufen aus. Andere Standorte müssten saniert werden. Nach Angaben des Unternehmens liegen die Kosten für den neuen Campus über die gesamte Vertragslaufzeit mehr als 10% unter der bisherigen Planung.
9: Soweit die Nachrichten. 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Das Wetter am Abend freundlich und trocken bei 18 bis 24 Grad. Aktuell haben wir in Berlin-Kreuzberg 17 Grad und in Marzahn 16, in Templin 20 und in Bad Liebenwerda 21 Grad. Nachts erst klar, später auch mal Wolken, aber trocken, wieder milder mit 16 bis 11 Grad. Morgen teils Sonne, teils Wolken mit einzelnen Schauern bis zu 27 Grad und am Mittwoch dann wechselhaft und wieder etwas kühler. Die Zeit 16.05 Uhr.
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12: Mit Merit Reh, ich grüße Sie. Aufgeben ist keine Option, hat Bundeskanzler und CDU-Chef Friedrich Merz heute Mittag nach der Landtagswahl in Sachsen-Anhalt gesagt. Die AfD hat die Wahl deutlich gewonnen, nur knapp vorbei an einer absoluten Mehrheit. Der Spitzenkandidat Ulrich Siegmund sagt, anders als noch im Wahlkampf, er wolle jetzt Gespräche mit den anderen Parteien führen. Ja, und was ziemlich deutlich wird, obwohl er nicht mal zur Wahl stand, gilt der Bundeskanzler Friedrich Merz als Verlierer dieser Wahl. Er versucht sich jetzt in Selbstreflexion.
13: Was ist da sozusagen an Enttäuschungen vorhanden, die zu einem solchen Wählerverhalten geführt haben? Was ist da an Angst vorhanden in der Bevölkerung, die wir möglicherweise auch unterschätzt haben? Die Häufung auch der Krisen auf der Welt, Krieg, KI, viele andere Themen, die den Menschen einfach große Sorgen machen. Und dies neu einzuordnen und dafür auch ein größeres Verständnis zu entwickeln, ist, glaube ich, mit einer der Aufgaben, die wir alle haben, die ich auch persönlich annehme. Und gleichzeitig geht es darum, letztendlich auch die Vorzüge unserer Demokratie zu erläutern und auch dafür zu werben, dass Demokratie immer auch Kompromiss ist.
12: Das sagt der Bundeskanzler. Er sei erschüttert über dieses Wahlergebnis. Es mache was mit ihm. Und er hat auch Konsequenzen angekündigt. Aber eine Sache, da will er nichts ändern.
13: Das sind die Regeln unseres Zusammenlebens und die Werte unseres Grundgesetzes. Diese Werte stehen nicht zur Disposition unseres Staates.
12: Das sagt Bundeskanzler und CDU-Chef Friedrich Merz nach dem Wahlsieg der AfD in Sachsen-Anhalt gestern. Ja, und wie ist die Stimmung in Sachsen-Anhalt selbst am Tag danach? MDR-Reporter André Damm fasst zusammen aus Magdeburg.
14: Sachsen-Anhalt nach der Wahl. Ein Land, zwei politische Lager. Dementsprechend unterschiedlich fallen die Reaktionen zum Ausgang der Landtagswahl aus. Viele freuen sich über den turmhohen Sieg der AfD, bejubeln das Rekordergebnis von knapp 44% und verspüren eine Art Aufbruchstimmung.
15: Es sollte langsam ein Wechsel stattfinden, weil unsere Altparteien sehr dolle versagen und die Ängste der Nöte der Menschen und Bürger leider komplett ignorieren.
16: Ich bin sehr gespannt, auf alle Fälle, weil es alles ungewiss ist und die Leute sind nicht zufrieden. Und ich denke, damit ist das Wahlergebnis zu begründen.
17: Ja, das ist Demokratie. Wenn Probleme gelöst werden, dann wahrscheinlich so schneller.
14: Stolz werden bereits erste Fahnen mit dem AfD-Logo geschwenkt, auf dem flachen Land, aber auch in Städten. Ganz anders die Stimmungslage bei denjenigen, die nichts mit der AfD am Hut haben. Auch sie rechnen damit, dass die rechtsextreme Partei an die Regierung kommt, erwarten aber nichts Gutes.
18: Ich glaube, die Probleme kann keiner so richtig lösen. Ich denke mal, das kann keiner.
19: Bildungspolitik, Gesundheitspolitik, Kulturpolitik, steht ja alles auf der Kippe.
20: Das ist besonders schlecht für Sachsen-Anhalt.
21: Weil die AfD hat auch nicht die Lösung für die Probleme, die wir haben. Die können auch nicht die Asylkrise, die Wirtschaftskrise und was wir noch so für Krisen haben, bewältigen. Weil die Probleme haben wir ja nicht nur in Deutschland, die haben wir ja auch in den anderen EU-Ländern parallel.
14: Vorbehalte hier, Zuversicht dort. Die Landtagswahl hat Sachsen-Anhalt polarisiert. Ein tiefer Riss geht durch die Gesellschaft. Muss auch der katholische Magdeburger Bischof Gerhard Feige zugeben, der sich selbst immer für Verständigung und Versöhnung einsetzt.
22: Für mich war es eine Offenbarung, einmal wie gespalten unsere Gesellschaft doch ist und wie stark die Befindlichkeiten gegenüber der bisherigen Politik und ihren Vertretern ist. Das hatte ich in dieser Weise so nicht erwartet.
14: In einer Erklärung fordert der Bischof die AfD dazu auf, im Fall einer Regierungsverantwortung Grundgesetz und Landesverfassung uneingeschränkt zu achten und die Würde aller Menschen zu wahren. Doch kommt es wirklich schnell zu einer Regierungsbildung? Da gibt es Zweifel in Sachsen-Anhalt, auch bei Patrice Heine, Chef des Chemieparkes in Bitterfeld-Wolfen, wo etwa 300 Firmen mit 12.000 Mitarbeitern angesiedelt sind.

0: auf den Berliner CSD Ende Juli, bei dem eine Frau getötet und viele Menschen verletzt wurden, ist im Tiergarten ein Gedenkort eingerichtet worden. Eine Bank in Regenbogenfarben und ein neu gepflanzter Baum gehören dazu. Und jetzt das, beide wurden schon kurz danach beschädigt. Der Baum jetzt gerade erst am Wochenende. RBB 24 Inforadio-Reporter Yasser Speck hat sich mit einem Mitarbeiter des CSD am Gedenkbaum getroffen.
1: Stefan Bergmann trägt einen schwarz-grauen Trainingsanzug. Am Handgelenk hat er ein Armband in Regenbogenfarben. Bergmann ist Sprecher des Berliner Christopher Street Day e.V. Als er davon gehört hat, dass Menschen den Gedenkbaum herausgerissen haben, war er fassungslos.
2: Das fühlt sich an wie ein zweiter Anschlag. Da werden die Opfer nochmal verächtlich gemacht. Sie werden im Grunde genommen nochmal geschändet. Es wird gezeigt, es ist uns egal, ob ihr gestorben seid oder nicht. Wir zerstören dieses Symbol, dass Menschen einen Baum zerstören, um dadurch zu zeigen, wir hassen euch. Ja, das ist kein dummer Streich, das ist menschenverachtend.
1: Inzwischen steht der junge Baum wieder. Bergmann rüttelt ein wenig am Metallgitter, das ihn umgibt.
2: Er ist jetzt mit einem Gitter geschützt und wenn man an diesem Gitter rüttelt, das ist also schon fest und der Baum steht fest. Was Hoffnung macht, ist, dass dieser Baum, obwohl er wahrscheinlich noch keine zwei Tage steht, auch schon wieder geschmückt ist. Das zeigt mir, dass große Teile dieser Gesellschaft doch ganz gut funktionieren.
1: An dem Metallgitter, das den kleinen Baum umgibt, hängen Regenbogenfahnen, Gedichte und Sticker. Auf ihnen steht zum Beispiel Love is Love oder Wir sind hier, wir sind queer. Plötzlich fährt ein Polizeifahrzeug vor und zwei Beamte steigen aus. Die Polizisten vergewissern sich, dass der Baum tatsächlich wieder steht. Wie er aufgerichtet wurde, das wissen sie nicht. Die Beamtinnen und Beamten des zuständigen Polizeiabschnitts seien für den Gedenkort besonders sensibilisiert worden, sagt Julia Scholz, Sprecherin der Polizei Berlin.
3: Das zeigt sich ganz konkret darin, dass sie den Gedenkort anlässlich des Anschlags auf den Berliner CSD fest in ihre tägliche Streifentätigkeit einbinden. Was nun den aktuellen Stand betrifft, die Ermittlungen wegen gemeinschaftlicher Sachbeschädigung dauern an und werden vom polizeilichen Staatsschutz des Landeskriminalamtes geführt.
1: Zur Motivation der Täter hat Stefan Bergmann vom Berliner CSD eine Vermutung.
2: Ich glaube, es sind einfach Menschen, die eine große Intoleranz in sich tragen, die es nicht haben können, wenn Menschen ihr Glück haben, wenn Menschen frei leben wollen, die das einfach nicht ertragen, weil sie vielleicht andere Probleme haben, persönliche Probleme, sich abgehängt fühlen und sich Opfer suchen.
1: Dann kommt eine Mitarbeiterin des Grünflächenamts des Bezirks Mitte auf ihrem Rad angefahren. Sie möchte nicht interviewt werden, bestätigt aber, dass der Baum von Passanten wieder aufgestellt, eingepflanzt und gewässert wurde. Das Grünflächenamt kümmert sich nun darum, ein neues Pflanzloch zu buddeln, um den Baum so zu stabilisieren. Stefan Bergmann vom Berliner CSD dankt den Behörden für all die Hilfe.
2: Dieser Baum ist ein Symbol. Ich hoffe, dass er jetzt ein bisschen länger lebt als der alte Baum. Natürlich ist uns klar, dass auch mit diesem Baum wieder was passieren kann. Es gibt halt diese kleine Minderheit an Menschen, die einfach extrem ist, die sich stark fühlen, wenn sie diesen Baum ausreißen. So, jetzt habe ich es denen aber gegeben, dass sie damit genau das Gegenteil erreichen. Nämlich, dass wir sagen, jetzt erst recht und wir weichen keinen Meter zurück. Das haben sie vielleicht nicht im Sinn.
1: Und falls der Gedenkbaum wieder beschädigt werden sollte, seien Bergmann und das Team vom Berliner CSD bereit, ihn so oft wieder aufzustellen, wie eben nötig.
0: RBB 24 Inforadio-Reporter Yasser Speck war das.
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0: Sie sind zurück in Hohenschönhausen. Ich spreche von den beiden besten deutschen Eiskunstlaufpaaren. Minerva Hase und Nikita Volodin sowie Annika Hocke und Robert Kunkel. Hocke, Kunkel waren zuletzt 4 Jahre im Ausland. Jetzt sind sie wieder am OSP, also am Olympiastützpunkt. Langfristig schauen beide Paare auch schon Richtung Olympia 2030 in den französischen Alpen. RBB-Reporter Henrik Flöter.
5: Nach Olympia ist vor Olympia. Das deutsche Eiskunstlaufpaar Minerva Hase und Nikita Volodin startet wieder in die Vorbereitung. Die letzten Monate stand vor allem eins im Vordergrund, Energietanken.
6: Ja, es war eine gute, wie kann man sagen, Reload.
7: Ja.
6: Und ich glaube, das hilft viel.
7: Für uns beide hat es einfach geholfen, mal ein bisschen Abstand vom Eiskunstlaufen zu nehmen, um wieder mit mehr Energie jetzt in die neue Saison zu starten.
5: Denn das Paar hat viel erlebt in diesem Jahr. Olympia-Bronze im Februar, dann der Weltmeistertitel im Paarlauf im März, schließlich im Mai die Entscheidung, gemeinsam weiterzumachen. Auch das Berliner Paar Annika Hocke und Robert Kunkel trainiert ab sofort wieder zu Hause. Seit 2022 hatten die beiden im italienischen Bergamo trainiert, zu schlecht erschienen ihnen die Bedingungen im Stützpunkt in Berlin. Zwei der deutschen Top-Paare am gleichen Stützpunkt, Konkurrenz belebt schließlich das Geschäft. So sieht es Annika Hocke.
8: Ja, ich glaube, für uns und für den Stützpunkt ist es einfach wahnsinnig toll, wenn beide deutschen Paare hier trainieren.

0: oder alle deutschen Paare hier trainieren und man einfach auch ein konkurrenzfähiges Umfeld im Training und nicht nur im Wettkampf hat.
1: Das Ziel für beide Paare sind die nächsten Winterspiele 2030. Trotz der Ambitionen wollen Minerva Hase und Nikita Volodin einiges anders angehen und sich zurückbesinnen auf den Spaß am Sport.
2: Ziel laufen ohne nervös.
3: Oh ja, das wäre cool.
2: Deswegen letzte Season waren viele nervös, jeden Wettkampf.
3: Ja, entspannter einfach an die ganze Saison rangehen und mit mehr Freude und Leichtigkeit.
1: Und das soll sich auch in der neuen Kür zeigen, die viel Berlin und viel Neues verspricht. Auch wenn das Paar noch nicht so viel verraten will.
3: Da muss man sich noch ein bisschen gedulden. Im Kurzprogramm haben wir mal so ein bisschen die Berlin-Vibes-Techno-Szene rausgeholt. Mit so ein bisschen Techno-Beats mit Klaviermusik unterspielt. Das wird mal eine ganz andere Richtung, wird sehr energetisch, sehr powerful.
1: Zu den Berliner Techno-Vibes soll das Paar 2030 zu einer weiteren Olympiamedaille laufen. So wünscht es sich der Sportdirektor der Deutschen Eislaufunion, Jens Terlak.
4: Wenn wir von Minerva Hase und Nikita Volodin sprechen, dann haben die eine Medaille schon gewonnen. Wenn wir jetzt weniger als eine Medaille für die Spiele 2030 anpeilen würden, dann wäre das, glaube ich, das falsche Ziel.
1: Auch wenn der Spaß im Vordergrund stehen soll, trotz der vielen schon gefeierten Erfolge gehen die deutschen Top-Paare mit großen Zielen zurück aufs Eis.
5: Hendrik Flöter.
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0: Die aktuellen Temperaturen in Berlin und Brandenburg. Wir haben zwischen 16 und 21 Grad. Am Abend bleibt es weitestgehend freundlich und trocken. Eine klare Nacht mit vielen Wolken. Es kühlt runter auf 16 bis 11 Grad.
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0: Den hat jetzt Werner Schoninger.
2: Mit einer Gefahrenmeldung: Vorsicht auf der A13 Berlin Richtung Dresden. Zwischen Schwarzheide und Ruhland gibt es Behinderungen durch eine ungesicherte Unfallstelle auf der rechten Spur und auf der Standspur A13 Richtung Dresden. Westlicher Ring A10 Richtung Dreieck Werder. Zwischen Potsdam Nord und Vöben stockt es an einer Baustelle plus 10 Minuten. Stadtverkehr Berlin: Stau auf dem Stadtring A100. Richtung Wedding zwischen Hohenzollerndamm und Dreieck Funkturm 10 Minuten plus und Richtung Treptow zwischen Detmolder und Albuinstraße hier 20 Minuten extra. A111 Richtung Dreieck Charlottenburg. Der Tunnel Flughafen Tegel ist gesperrt. Dort wurde die Höhenkontrolle ausgelöst. Und Tiergarten und Moabit. Der Tiergartentunnel ist bis morgen früh in beiden Richtungen gesperrt. Grund: fehlendes Personal für die Tunnelüberwachung. Und Westend auf dem Messegelände und am Funkturm findet noch bis morgen die IFA statt. Rundherum immer wieder Stau. 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
0: 16.19 Uhr.
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0: Mit Merit Reh, hallo. Es ging gestern um die Zukunft von Sachsen-Anhalt. Ja, einerseits. Andererseits wurde offenbar aber auch die Politik der Bundesregierung bewertet. Ergebnis: schlecht. Da schüttelt jetzt die schwarz-rote Koalition ordentlich durch. Dabei wollen die ja eigentlich große Reformen umsetzen. Werner Schoninger hat die Nachrichten.
2: Kanzler Merz hält trotz der Wahlniederlage der CDU in Sachsen-Anhalt an den Reformplänen auf Bundesebene fest. Es gehe um die Zukunft des Landes und die Chancen der Kinder und Enkelkinder. Deshalb sei er entschlossen, den Reformkurs ungebrochen fortzusetzen, betonte der CDU-Vorsitzende in Berlin. Allerdings müssten die Vorhaben den Menschen besser erklärt und auch emotional vermittelt werden. Bundesarbeitsministerin Baas sagte, der Reformkurs der Regierung sei richtig und notwendig, man dürfe aber Sozialreformen nicht gegen die Menschen machen, so die SPD-Vorsitzende. Grünen-Chef Banaschak forderte einen grundlegenden Richtungswechsel. Den jetzigen Kurs nur anders zu erklären reiche nicht, sagte er im RBB 24 Inforadio. Das Interview hören Sie hier nochmal nach den Nachrichten. Nach der Landtagswahl in Sachsen-Anhalt hat AfD-Spitzenkandidat Siegmund sein Vorhaben bekräftigt, eine Regierung zu bilden. In der Bundespressekonferenz in Berlin sagte Siegmund, nötig sei ein verlässliches und stabiles Bündnis im Landtag. Weil die AfD die absolute Mehrheit verpasst hat, braucht sie Unterstützung aus anderen Fraktionen. Aus Magdeburg Guido Hensch.
3: Mit Blick auf eine mögliche Zusammenarbeit mit dem BSW sagte Siegmund, er wisse nicht, was sich in den nächsten Tagen ergebe. Die Stiftung Gedenkstätten fordert nach dem Wahlerfolg der AfD, Erinnerungsstätten und Gedenkorte für die Opfer des Faschismus rechtlich zu schützen. Die Industrie- und Handelskammer mahnte an, dass es keine längeren Phasen der politischen Handlungsunfähigkeit geben dürfe. Und der Deutsche Journalistenverband fordert so wörtlich die demokratischen Kräfte im Landtag auf, den medienfeindlichen Kurs der AfD nicht zu unterstützen. Trotz des klaren Votums von fast 44% der abgegebenen Stimmen gibt es also auch viel Gegenwind für die mögliche neue Regierungspartei in Sachsen-Anhalt.
2: Die Europäische Union vertieft ihre Beziehungen zu Grönland. Kommissionspräsidentin von der Leyen stellte dem dänischen Autonomiegebiet Investitionen in Höhe von 200 Millionen Euro in Aussicht. EU-Korrespondentin Katrin Schmidt.
4: Geplant sind EU-Investitionen unter anderem in kritische Rohstoffe, Fischerei, Bildung und sichere Kommunikationsverbindungen. Das geht aus der neuen EU-Grönland-Erklärung hervor, die Kommissionschefin von der Leyen gemeinsam mit dem grönländischen Regierungschef Nielsen und der dänischen Ministerpräsidentin Frederiksen unterzeichnet hat. Darin ist auch eine stärkere Zusammenarbeit bei Cybersicherheit, dem Schutz kritischer Infrastruktur und der Abwehr hybrider Bedrohungen vorgesehen. Vor allem wegen seiner Rohstoffvorkommen und der strategischen Lage in der Arktis steht Grönland zunehmend geopolitisch im Fokus. US-Präsident Trump hatte zuletzt im Juli Kontrollansprüche auf die arktische Insel erneuert und sie auch in Zusammenhang mit der derzeit laufenden Überprüfung der US-Truppenpräsenz in Europa gebracht.
2: Die BSW-Landtagsfraktion in Thüringen will sich auflösen und eine neue Fraktion bilden. Die Auflösung sei bei einer Sitzung am Mittwoch geplant, wie die bisherige Fraktionsspitze mitgeteilt hat. Zuvor sind die meisten BSW-Mitglieder im Landtag wegen eines Streits mit der Bundesführung um Sarah Wagenknecht aus der Partei ausgetreten. Sie wollen die CDU-geführte Regierung von Ministerpräsident Vogt weiter unterstützen. Die neue Fraktion soll den Namen der gestern gegründeten Partei Thüringen gerecht tragen. Seit Ende 2024 regiert in Thüringen eine Koalition aus CDU, BSW und SPD. Beim Hackerangriff auf die Berliner Verwaltung sind nach Angaben des Senats keine Daten abgeflossen, die für die nationale Sicherheit wichtig sind. Das hat der Berliner Digitalstaatssekretär Hauer im Innenausschuss des Abgeordnetenhauses mitgeteilt. Demnach wurden nur Dateien mit der niedrigsten Geheimhaltungsstufe gestohlen. Hauer betonte aber auch, dass man wahrscheinlich weitere Defizite in der IT-Sicherheit feststellen werde. Diese müsse man dann so schnell wie möglich beheben, unabhängig davon, wie viel das kostet. Die Brandenburger Agrarministerin Mittelstädt sieht nach eigenen Worten wachsende Chancen, Safran in ihrem Bundesland anzubauen. Die SPD-Politikerin sagte in Schwarzheide, der Klimawandel führe zu neuen Bedingungen, die man nutzen könne. Besonders die Lausitz biete mit ihren sandigen Böden gute Voraussetzungen. Safran wird hauptsächlich im Mittelmeerraum sowie im Iran und in Afghanistan angebaut. Es gilt als eines der teuersten Gewürze der Welt, weil für seine Ernte viele Pflücker benötigt werden. Soweit die Nachrichten. 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Das Wetter am Abend freundlich und trocken, 18 bis 24 Grad. Aktuell in Berlin-Kreuzberg 17 und in Marzahn 16 Grad, Templin 20 und in Bad Liebenwerder 21 Grad. Nachts erst klar, später auch mal Wolken, aber trocken, wieder milder mit 16 bis 11 Grad. Morgen teils Sonne, teils Wolken mit einzelnen Schauern bis zu 27 Grad. Die Zeit 16.24 Uhr.
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0: Mit Merit Reh, hallo. Die Landtagswahl in Sachsen-Anhalt und ihre Auswirkungen beschäftigen uns weiter. Manche sprechen ja jetzt von einem Sprung in eine neue Dimension, weil noch nie hat ein Bundesland so rechtsextrem gewählt wie gestern Sachsen-Anhalt. Über die Wahl habe ich vor einer guten Stunde mit Felix Banaschak gesprochen, dem Co-Chef von Bündnis 90 Die Grünen. Zuerst haben wir auf das Wahlergebnis seiner Partei geschaut, weil einerseits haben die Grünen ihr bestes Ergebnis jemals in Sachsen-Anhalt eingefahren. Andererseits haben offensichtlich viele Menschen taktisch gewählt. Ich wollte also von ihm wissen, ob er damit jetzt zufrieden sein kann.
5: Ja, natürlich bin ich damit zufrieden erst einmal. Es sind 117.498 Stimmen, um genau zu sein. Das ist das Doppelte von dem, was wir 2025 bei der Bundestagswahl an Stimmen in Sachsen-Anhalt geholt haben. Und ich weiß, dass es ganz unterschiedliche Motive gab, warum Menschen die Grünen gewählt haben. Viele machen das schon länger, manche haben es jetzt das erste Mal gemacht. Andere haben vor 5 Jahren taktisch die CDU gewählt und Rainer Haseloff und sind dieses Jahr wieder zu den Grünen gegangen. Wir haben 10.000 Stimmen, 11.000 Stimmen allein von früheren Nichtwählerinnen und Nichtwählern erhalten. Und das zeigt, das ist ein buntes Bild und es ist vor allem ein Auftrag, dem Vertrauensvorschuss gerecht zu werden, den Menschen da in uns gesetzt haben. Denn die haben sich ja nicht fair gewählt, sondern die haben eine bewusste Entscheidung getroffen und die nehmen wir als Verantwortung an.
0: Ja, Sie haben die Nichtwähler angesprochen. 160.000 waren es für die AfD, also die haben da nochmal deutlich mehr mobilisiert. Trotzdem, bei diesem taktisch Wählen, das kann man ja nicht ganz wegräumen, das war offensichtlich auch ein Grund. Hat das denn jetzt was gebracht? Welche Chancen sehen Sie noch mit den neuen Verhältnissen ja jetzt im neuen Landtag von Sachsen-Anhalt, eine AfD-Regierung noch zu verhindern? Zumal der noch Ministerpräsident in Sachsen-Anhalt, Schulze, ja jetzt auch gesagt hat, er sieht für die CDU keinen Regierungsauftrag.
5: Das ist in der Tat das Bittere, die Hoffnung, die Menschen damit verbunden haben, wenn sie SPD und Grüne in den Landtag reinwählen, wird es am Ende reichen, um eine rechtsextreme Regierung zu verhindern. Da wissen wir noch nicht, ob sich diese Hoffnung erfüllen lässt. Und das sind ja ganz viele Menschen, mit denen wir in den letzten Wochen auch im Gespräch waren. Also dass es auch eine starke demokratische Mobilisierung jetzt letztlich gab, die zumindest dazu geführt hat, dass es jetzt erst einmal in der Theorie eine demokratische Mehrheit gibt, ist ja dieser enorm starken, krass engagierten Zivilgesellschaft zu verdanken. Und davon haben einige gesagt, wählt SPD oder Grüne, um die Wahrscheinlichkeit zu reduzieren, dass es für eine Alleinregierung der AfD reicht. Und man sieht ja, wenn jetzt diese Partei nicht reingekommen wäre, dann wäre es ja auch anders gewesen.
0: Aber halten Sie das für realistisch, dass diese anderen Parteien jetzt schaffen könnten, da gemeinsam eine alternative Regierung zu stellen?
5: Sven Schulze von der CDU hat sich jetzt gerade schon zur Opposition erklärt. Also der einfache Weg oder der theoretische Weg, die stärkste Kraft im demokratischen Spektrum stellt den Ministerpräsidenten und die anderen demokratischen Parteien machen das mit. Dieser Weg scheint jetzt erst einmal verbaut zu sein, aber es ist heute zu früh, um zu spekulieren, was alles noch passieren kann. Es gibt eine theoretische demokratische Mehrheit oder eine Mehrheit ohne Rechtsextreme, so muss man es sagen. Das BSW hat sich ja noch nicht klar geäußert, in welche Richtung es da gehen soll. Also ermöglichen Sie in irgendeiner Form, dass Rechtsextreme demnächst regieren oder gibt es noch andere Optionen? Aber wie gesagt, es ist jetzt Montag, gestern Abend ist gewählt, das ist ein historischer Tag für Deutschland gewesen. Viele Menschen haben Angst und diese Menschen brauchen jetzt Aufmerksamkeit, Solidarität und auch eine Stimme in den nächsten Monaten und Jahren.
0: Sie sprechen sie an, diese Menschen, die jetzt womöglich Angst haben, wie es weitergehen könnte in Sachsen-Anhalt, gerade queere Menschen mit Migrationsgeschichte, mit Behinderung. Verstehen Sie denn, wenn einige da jetzt sagen, wir wollen lieber weg aus Sachsen-Anhalt?
5: Wer bin ich, Ihnen das zu verübeln? Ich meine, wir haben die letzten Monate dafür gekämpft, dass eine solche Perspektive nicht eintritt oder eine solche Katastrophe nicht eintritt, weil wir ja wussten, was das für Menschen bedeutet. In Sachsen-Anhalt leben 2,5 Millionen Menschen und wir haben dafür gekämpft und kämpfen weiter, dass Sachsen-Anhalt die Heimat dieser 2,5 Millionen Menschen bleiben kann. Aber dass Menschen, die queer sind, die Migrationsgeschichte haben, Angst haben, in diesem Sachsen-Anhalt nicht mehr dazuzugehören, das ist doch total verständlich. Und deswegen geht es jetzt ja um zwei Dinge. Erstens, alles daran zu geben, dass noch ein anderes Ergebnis entsteht. Wie realistisch das ist, ich kann es Ihnen heute nicht sagen. Und zweitens, die Solidarität zu organisieren und aufrechtzuerhalten, die sich in den letzten Monaten da aufgetan hat. Auch der Bund wird in einem solchen Fall eine andere Aufgabe übernehmen müssen. Ich meine, wenn jetzt aus der Landesregierung keine Unterstützung für Kulturarbeit mehr geleistet wird, wenn sie nicht den nationalchauvinistischen Vorstellungen von Till Schneider entspricht, dann wird der Bund nicht einfach das Schulterzucken zur Kenntnis nehmen können. Also wir haben jetzt wirklich einige richtig harte Fragen vor uns, auch in der Konsequenz, die das für die ganze Art, wie wir hier miteinander Politik betreiben, hat. Aber es ist wichtig, dass wir heute die Menschen sehen, die gestern demokratisch gewählt haben und jetzt Angst haben.
0: Sie waren ja auch viel in Sachsen-Anhalt unterwegs. Was nehmen Sie da aus den Gesprächen mit? Was müssen die anderen Parteien eben auch ihre jetzt besser machen?
5: Also ich nehme zwei Dinge gleichermaßen mit. Auf der einen Seite, ganz viele, die jetzt auch der AfD ihre Stimme gegeben haben, sind keine rechtsextremen Nazis und Faschisten. Sicherlich gibt es die auch, und zwar auch zu viel zu großen Teilen. Aber es haben auch Menschen für die AfD gestimmt, die die Hoffnung aufgegeben haben, dass demokratische Politik für sie funktioniert, dass die Parteien des demokratischen Spektrums in der Lage sind, die Probleme zu lösen. Diese tiefe Vertrauenskrise, mit der demokratische Politik gerade konfrontiert ist, die kann man nicht mit Business as usual beantworten. Ich war erschrocken, als ich gehört habe, wie Friedrich Merz reagiert hat. Er hat ja im Prinzip gesagt, oh, da hätte ich halt nicht mit rechnen können. Vielleicht muss ich meine Politik besser erklären. Aber das ist ganz offensichtlich nicht die richtige Antwort. Vielleicht muss es eine andere Politik geben. Vielleicht braucht es einen anderen Modus, in dem Politik
0: entsteht. Heißt das, Sie waren nicht überrascht, Herr Banaschak, von diesem Ergebnis?
5: Na, wenn ich davon überrascht gewesen wäre, hätte ich doch nicht den Wahlkampf der letzten Monate gemacht, der genau vor diesem Szenario gewarnt hat. Also das war ja keine schöne PR, um in den Landtag zu kommen, sondern genau das Szenario, was jetzt eintritt, war die ganze Zeit zu erwarten. Das hat sich angekündigt über Jahre und mit jeder fehlgeleiteten Debatte, die im Deutschen Bundestag oder in der Bundesregierung geführt wird, mit jeder Kulturkampf-Auseinandersetzung, die organisiert wurde in den letzten Jahren, mit jedem gebrochenen Versprechen, das Menschen vor einer Wahl gegeben haben und danach nichts mehr davon wissen mussten, ist dieses Vertrauen weiter zerstört worden. Und die Rechnung für das, was da alles schiefgegangen ist in den letzten Jahren, wo man sich keine Partei freimachen kann, die Rechnung dafür bezahlen jetzt die Menschen in Sachsen-Anhalt. Das ist wirklich, das tut mir sehr weh.
0: Sagt Felix Banaschak, Co-Chef von Bündnis 90 Die Grünen. Die Elche sind los in der Prignitz. Seit Tagen gibt es immer neue Sichtungen, zuletzt jetzt am Wochenende in der Nähe von Lenzen und vorher schon bei Heiligengrabe. Große Begeisterung in der Region, aber auch viele Fragen. War es jetzt ein und dasselbe Tier? Wenn es mehrere waren, wo kommen die Elche her? Und bleiben sie vielleicht dauerhaft? RBB24-Reporter Björn Hasewendt hat sich auf Spurensuche begeben und mit Augenzeugen und Experten gesprochen.
6: Ein großer Elch mitten im Wald und mit stattlichem Geweih. Pia Kurmann aus Bobero hat ihn am Samstag fotografiert und zeigt die Bilder auf ihrem Handy.
7: Er stand mitten auf dem Weg und total ruhig und gelassen und er hat uns angeguckt und wir haben ihn total begeistert angeguckt und was sehr Besonderes.
6: Zu sehen war das Tier in einem Waldstück zwischen Lanz und Ferbitz. Schnell spricht sich die Sichtung herum. Auch Pia Kurmann und ihr Freund machten sich auf den Weg, um den Elch zu sehen.
7: Genau, wir sind ganz langsam über den Weg rübergelaufen, in die nächste Waldschneise rein, hat den da geguckt. Und wir sind dann mit dem Auto halt hinterher auf dem Acker gefahren und haben ihn begleitet, so gesagt.
6: Es ist nicht die einzige Elchsichtung in der Region. Schon am vergangenen Mittwoch machen Bilder und Videos aus Harlingen-Grabe die Runde. Ein Elch läuft dort über eine Wiese und steht anschließend am Waldrand. Bürgermeister Karl Friedrich Schöth.
8: Bin dort dann hingefahren und wir haben den Elch dann auch dort gefährdet. Bedeutet, es waren noch Trittsiegel auf dieser Fläche vorhanden und anhand dieser Trittsiegel konnten wir dann bestätigen, dass der Elch wirklich da war.
6: Auch beim Elchmonitoring des Landes, einem Gemeinschaftsprojekt des Landeskompetenzzentrums Forst und der Hochschule für nachhaltige Entwicklung Eberswalde, gehen immer mehr Meldungen ein. Dort werden aktuell 5 Tiere registriert, die durch die Brandenburger Landschaft ziehen. Auch der Prignitzer Elch ist dort bereits bekannt und trägt den Namen A9-Wanderelch, Wildbiologe Frank-Uwe Michler.
9: Weil tatsächlich da fing die ganze Geschichte in Brandenburg an. Er muss also aus Sachsen-Anhalt gekommen sein und ist dann an der A9 hochgelaufen, um Berlin drumherum, an der A24 entlang und dann so ein bisschen nach Westen.
6: Seit Mitte August ist der Elch in Brandenburg unterwegs. 15 Kilometer legt er am Tag zurück. Michler schätzt ihn auf etwa 4 Jahre. Sein auffälliges Geweih macht es den Experten leicht, ihn wiederzuerkennen.
9: Der hat noch einen sehr kleinen Bart, auch der Körper ist noch vergleichsweise jugendlich, aber das Geweih ist doch wirklich außergewöhnlich groß.
6: Der Elch zieht nun durch die Region, um ein Weibchen zur Paarung zu finden. Die Chancen dafür stehen in der Prignitz allerdings mehr als schlecht.
0: RBB24-Reporter Björn Hase-Wendt war das.
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0: Die sogenannten Babyboomer. Dazu zählen die Menschen in Deutschland, die zwischen Mitte der 1950er Jahre und Ende der 1960er geboren sind. Diese Generation erreicht jetzt aber Schritt für Schritt das Rentenalter. Und das wird die deutsche Wirtschaft ziemlich deutlich zu spüren bekommen. Angela Göpfert aus der ARD-Finanzredaktion berichtet.
10: 13,3 Millionen. So viele Erwerbspersonen in Deutschland erreichen bis 2040 das Rentenalter. Das sind 30% derjenigen, die dem Arbeitsmarkt noch im vergangenen Jahr zur Verfügung standen. Und die Jüngeren können diese Lücke zahlenmäßig nicht schließen. Die Folge? Deutschland verliert Arbeitskräfte und damit Wirtschaftsleistung. Ökonomen sprechen dabei vom Potenzialwachstum, also vom langfristig möglichen Wachstum einer Volkswirtschaft. Und genau dieses Potenzial werde deutlich kleiner, sagt Jens Südekum von der Universität Düsseldorf.
11: Das wird spürbar sinken. Also wir sind jetzt noch so bei gut 0,5% und das kann durchaus eben auch noch weiter runtergehen.
10: Die Unternehmensberatung McKinsey zeichnet zunächst ein ähnlich düsteres Bild. Ohne Gegenmaßnahmen könnte allein der demografische Wandel die Wirtschaftsleistung bis 2030 jedes Jahr um 0,7% drücken. Doch wenn Deutschland gegensteuert, wäre nach Berechnungen der Unternehmensberatung sogar mehr Wachstum möglich, bis zu 2,6% pro Jahr. Luca Flora von McKinsey.
12: Also ganz klar, 2,6% sind kein Selbstläufer. Wenn wir allerdings als Land und als Gesellschaft versuchen, sowohl die Produktivität unserer Arbeit zu steigern, als auch das Gesamtarbeitsvolumen, dann halten wir das durchaus für realistisch.
10: Mehr Arbeitsvolumen. Müssen die Menschen in Deutschland also einfach länger arbeiten? So einfach ist die Rechnung nicht. Denn der demografische Wandel ist vor allem ein Mengenproblem. Es rücken deutlich weniger Menschen in den Arbeitsmarkt nach, als ihn in den kommenden Jahren verlassen. Ökonom Jens Südekum.
11: Das größere Problem ist, wir haben zu wenig Menschen am Arbeitsmarkt, die arbeiten können. Und gerade perspektivisch in den 30er, 40er Jahren, das kriegen wir nie im Leben alleine dadurch aufgefangen, dass man eben sagt, diejenigen, die da sind, die sollen doch bitte länger arbeiten.
10: Reserven gibt es zwar. Mehr Frauen in Vollzeit, ältere länger im Beruf, doch damit allein lässt sich die Lücke nicht schließen. Ein weiterer Hebel ist deshalb die Zuwanderung.
11: Wir sind einfach essentiell darauf angewiesen, dass Menschen von außen nach Deutschland kommen. Ja, wir haben eben dieses große demografische Problem und alleine durch die einheimische Bevölkerung werden wir das nicht in den Griff bekommen können. Wir brauchen diese Zuwanderung von außen.
10: Die zweite große Stellschraube heißt Produktivität. Besonders große Hoffnungen ruhen dabei auf künstlicher Intelligenz. McKinsey rechnet vor, mit heute verfügbarer Technik könnten bis 2030 theoretisch 59% der Arbeitsstunden automatisiert werden. Das heißt aber nicht 59% weniger Jobs, sagt Luca Flora von McKinsey.
12: Und es zeigt sich, dass in weit über 80% der Fälle menschliche Fähigkeiten weiterhin notwendig sind.
10: Die Babyboomer gehen in Rente. Das ist absehbar. Wie stark das die Wirtschaft bremst, hängt davon ab, wie viele zusätzliche Arbeitskräfte Deutschland gewinnen kann und wie produktiv sie arbeiten.
0: Aus der ARD-Finanzredaktion in Frankfurt am Main war das Angela Göpfert.
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0: schauen wir aufs Wetter für Berlin und Brandenburg. Wir haben einen milden, freundlichen Spätsommerabend, 18 bis 24 Grad und eine relativ klare Nacht. Bis zu 11 Grad werden es dann in der Nacht und morgen ein Mix aus Sonne und Wolken, vereinzelte Schauer und bis zu 27 Grad morgen.
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0: Werner Schoninger.
2: Brandenburg, A10, westlicher Berliner Ring, Richtung Dreieck Werder. Zwischen Potsdam Nord und Vöben stockt es an einer Baustelle. Es dauert hier mindestens 10 Minuten länger. Stadtverkehr Berlin, auf dem Stadtring, Stau A100 in Richtung Wedding, zwischen Hohenzollerndamm und Dreieck Funkturm, 10 Minuten plus in Richtung Treptow, zwischen Detmolder und Albuinstraße, 20 Minuten plus. Tiergarten und Moabit, der Tiergartentunnel ist bis morgen früh in beiden Richtungen gesperrt. Grund ist fehlendes Personal für die Tunnelüberwachung. Westend auf dem Messegelände unterm Funkturm findet noch bis morgen die IFA statt. Rundherum immer wieder Stau. Mitte Staus im Bereich Karl-Liebknecht-Straße, Leipziger Straße. Und in Neukölln ist die Panierstraße bis morgen zwischen Pflüger- und Framstraße gesperrt. Hier ist ein Kran im Einsatz. 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
0: 16.40 Uhr.
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0: Mit Merit Rehe. Dieses Wahlergebnis macht uns Angst, sagen etwa jüdische Organisationen zu dem Wahlsieg der AfD in Sachsen-Anhalt. Der Zentralrat deutscher Sinti und Roma sieht eine Gefahr für ganz Deutschland. Und der Bundeskanzler, der hat jetzt auch was dazu gesagt. Mehr in den Nachrichten mit Werner Schoninger.
2: Bundeskanzler Merz hat sich zum Ergebnis der Landtagswahl in Sachsen-Anhalt schockiert geäußert. Dass die AfD mit Abstand stärkste Kraft wurde, sei beunruhigend, so Merz. Er versichere allen Menschen im Land, dass das Grundgesetz geschützt und durchgesetzt werde. Diese Botschaft gehe auch an die Partner in Europa und der ganzen Welt. Der CDU-Vorsitzende sprach in Berlin von der schwersten Wahlniederlage seiner Partei seit Jahrzehnten. Man könne jetzt nicht zur Tagesordnung übergehen. Gleichzeitig betonte er, seine Bundesregierung werde den Reformkurs fortsetzen. Die AfD in Sachsen-Anhalt hat angekündigt, Gespräche mit den anderen Parteien im Landtag zu führen. Spitzenkandidat Siegmund sagte, seine Partei habe einen klaren Regierungsauftrag.
3: Wir werden selbstverständlich Gespräche führen und schauen, ob es entweder, und das ist eine ganz entscheidende Botschaft heute, einzelne Fraktionen oder einzelne Abgeordnete geben wird, die mit uns gemeinsam diese historische Aufgabe stemmen wollen und die Grundposition, die so eine erfolgreiche Wahl in Sachsen-Anhalt möglich gemacht haben, mit uns gemeinsam tragen wollen, sodass wir auf der einen Seite dieser Verantwortung uns selbst und dem Land gegenüber bewusst werden und auch dieses deutlich machen und auf der anderen Seite unseren Inhalten und Werten gegenüber treu bleiben.
2: Der AfD-Spitzenkandidat in Sachsen-Anhalt, Ulrich Siegmund. Angesichts der Mehrheitsverhältnisse im Landtag zeichnet sich eine schwierige Regierungsbildung ab. Der AfD fehlen 3 Mandate zur absoluten Mehrheit der Sitze. Für eine Mehrheit ohne die AfD müssten sich die anderen Fraktionen zusammenschließen. Russland hat, wie angekündigt, alle Goethe-Institute im Land geschlossen. Die Mitarbeiter wurden aufgefordert, innerhalb einer Woche auszureisen. Zugleich ordnete das Außenministerium in Moskau an, dass das deutsche Generalkonsulat in St. Petersburg die Arbeit einstellen muss. Damit antwortet der Kreml auf die angekündigte Schließung des Russlandhauses in Berlin und des Generalkonsulats in Bonn. Hintergrund ist der Anschlagsversuch mit einer Sprengstoffdrohne auf dem Flughafen Leipzig-Halle. Die Bundesregierung macht Russland dafür verantwortlich. Für die Zukunft des Volkswagen-Werks in Osnabrück gibt es jetzt konkrete Pläne. Die Fabrik werde zu einem Rüstungsstandort umgebaut, teilte VW-Chef Blume mit. NDR-Reporterin Anita Westrup.
4: Wo VW heute noch Cabrios baut, soll ein Zentrum für Sicherheits- und Verteidigungstechnologien entstehen. Zunächst sollen Teile für Raketenabwehrsysteme gefertigt werden, für Abnehmer unter anderem in Europa. Aber ohne VW. Geplant ist, dass sich Volkswagen schrittweise zurückzieht und Platz macht für eine neue Gesellschaft mit einer neuen Struktur. Das Land Niedersachsen, der israelische Rüstungskonzern Rafael und Aurelius Capital, ein Finanzinvestor aus Israel, haben heute eine entsprechende Absichtserklärung unterschrieben. 3/4 der Belegschaft, also etwa 1.400 Beschäftigte, sollen am Standort in Osnabrück bleiben können. Bis Ende 2029, das wurde zugesagt.
2: In Nepal ist mit einem nationalen Trauertag der Opfer der verheerenden Sturzflut vor knapp 2 Wochen gedacht worden. Landesweit wurden die Flaggen auf Halbmast gesetzt. In der Hauptstadt Kathmandu nahmen hunderte Menschen an Mahnwachen für die Verstorbenen teil. Sie zündeten Kerzen an und sprachen Gebete. Ein Gletscherabbruch im Himalaya hatte Ende August die Sturzflut im Grenzgebiet von Nepal und Tibet ausgelöst. Bisher sind mehr als 1300 Tote durch die Behörden bestätigt. Tausende werden noch vermisst. In Berlin hat es vergangene Nacht weitere Schusswaffenvorfälle gegeben. In der Sonnenallee in Neukölln wurde ein 27-Jähriger auf dem Gehweg erschossen. Das Opfer verstarb noch vor Ort. Außerdem wurde auf ein Haus in der Fritz-Erler-Allee geschossen. Beamte stellten Einschusslöcher im Gartentor und Beschädigungen an der Glasfassade des Sommergartens fest. Zum Tatzeitpunkt befanden sich mehrere Personen in dem Gebäude. Verletzt wurde niemand. In den vergangenen Monaten sind in Berlin mehrfach Schüsse auf Menschen oder Gebäude abgegeben worden. Eine Sondereinheit der Polizei ermittelte in diesen Fällen. In Brandenburg sind erneut Elche gesichtet worden. Unter anderem wurde vorgestern ein etwa 4 Jahre altes Tier an der B195 in der Prignitz beobachtet, wie Forstmitarbeiter dem RBB bestätigt haben. Nach Angaben des Elchmonitorings bewegt sich das Tier derzeit weiter in Richtung Mecklenburg-Vorpommern. Schon am Mittwoch ist ein Elch in Ostprignitz-Ruppin gesichtet worden. Soweit die Nachrichten. 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Das Wetter am Abend freundlich und trocken bei 18 bis 24 Grad. Aktuell haben wir in Berlin-Dahlem 20 Grad und in Friedrichshagen 17, in Eberswalde 18 und in Dahme-Mark 23 Grad. Nachts erst klar, später auch mal Wolken, aber trocken, wieder milder mit 16 bis 11 Grad. Und morgen teils Sonne, teils Wolken mit einzelnen Schauern bis zu 27 Grad. Am Mittwoch dann wechselhaft und wieder etwas kühler. Die Zeit 16.45 Uhr.
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0: Hier ist Mire Trehm, hallo. Bundeskanzler und CDU-Chef Friedrich Merz zeigt sich zerknirscht am Tag nach der Landtagswahl in Sachsen-Anhalt. Er hat die Niederlage seiner Partei eingeräumt, aber auch betont, dass er seinen Reformkurs fortsetzen will. Hauptstadtkorrespondent Jan Zimmermann fasst Merz' Aussagen auf einer Pressekonferenz heute Mittag in Berlin zusammen.
5: Das Ergebnis in Sachsen-Anhalt sei eine der schwersten Wahlniederlagen seit Jahrzehnten für die CDU, sagte Friedrich Merz. Der Parteivorsitzende spricht von großen Erschütterungen für die CDU und das ganze Land.
6: Ich kann Ihnen sagen, wir sind alle zutiefst schockiert. Wir haben es in dieser Form so nicht erwartet. Mit dem gestrigen Tag hat sich nicht nur in Sachsen-Anhalt etwas verändert, sondern in ganz Deutschland.
5: An dem eingeschlagenen Reformkurs der Bundesregierung hält Merz fest. Deutschland brauche grundlegende Reformen bei Rente, Gesundheit und Pflege. Merz kündigte aber Konsequenzen an. Der CDU-Chef sagte, seine Politik künftig mehr und besser erklären zu wollen.
6: Wir alle wissen, dass wir auch mehr tun müssen, um die Menschen wieder zu erreichen. Das betrifft mich natürlich. Ich stehe als Bundeskanzler ganz vorn in der Verantwortung, aber ich habe nicht vor, mich dieser Verantwortung zu entziehen. Es geht um nicht mehr und um nicht weniger als um die Zukunft unseres Landes und die Chancen unserer Kinder und Enkelkinder.
5: Der Kanzler sendet auch ein Signal an alle, die sich im In- und Ausland Sorgen machen, dass womöglich eine in Teilen rechtsextremistische Partei in Regierungsverantwortung kommt. Er betonte, die Institutionen in Deutschland seien wehrhaft und stabil. Die Bundesregierung werde alles tun, um das Grundgesetz durchzusetzen.
6: Regierungen und ihre Politik stehen immer wieder zur Abstimmung. Das ist das selbstverständliche Wesen der Demokratie. Aber eines steht nicht zur Abstimmung. Das sind die Regeln unseres Zusammenlebens und die Werte unseres Grundgesetzes.
5: Bei der Landtagswahl in Sachsen-Anhalt war die AfD mit großem Abstand stärkste Kraft geworden. Sie erreichte 43,8%. Die CDU stürzte dagegen auf 17,2% ab.
0: Informationen aus dem Hauptstadtstudio von Jan Zimmermann. Ja, und in 2 Wochen, am 20. September, wird ja schon wieder gewählt. Einmal in Mecklenburg-Vorpommern ein neuer Landtag und in Berlin das Abgeordnetenhaus. Von Schwerin und Berlin aus schaut man deshalb jetzt auch noch mal anders und ganz besonders auf die Wahl und die Ergebnisse in Sachsen-Anhalt. RBB24 Landespolitik-Reporter Sebastian Schöbel hat politische Reaktionen in Berlin gesammelt.
7: Für AfD-Spitzenkandidatin Christine Brinker zeigt der Wahlsieg ihrer Partei in Sachsen-Anhalt vor allem eines. Alle anderen Parteien müssten nun ihren Widerstand gegen die AfD aufgeben und den Wählerwillen respektieren. Vor allem die CDU sei nun in der Pflicht, so Brinker, sich stärker nach rechts zu orientieren, auch in Berlin.
8: Die CDU schaufelt sich gerade ihr Grab, ihr eigenes. Aber das müssen sie halt selber schauen. Wir haben die Lücke besetzt, die neben CDU und FDP in den letzten Jahren und auch Jahrzehnten schon entstanden ist. Und insofern wird uns das auch weiter zum Erfolg bringen.
7: Was zumindest die Berliner Christdemokraten allerdings ganz anders sehen. Sie plakatieren an der Parteizentrale in Berlin-Mitte heute groß die Aufforderung: Berlin, bleib stabil.
9: Das ist ein Appell an alle Berlinerinnen und Berliner, dass nur mit der CDU Extremisten von der Macht ferngehalten werden. Und das ist uns wichtig.
7: So der kommissarische CDU-Generalsekretär Lukas Krieger. Der mit Extremisten allerdings auch die Linke meint, gegen die die CDU in Berlin gerade besonders aktiv Wahlkampf macht. Die Linke wiederum hofft, dass das Wahlergebnis in Sachsen-Anhalt in Berlin eine Gegenbewegung an den Wahlurnen auslöst. Und Linken-Spitzenkandidatin Elif Eralp versucht, den Widerstand mit ihrer Person zu verbinden.
10: Ich bin die Antwort auf Sachsen-Anhalt, weil ich glaube, es wäre ein starkes Zeichen, wenn gerade in der Hauptstadt eine Person die Wahl gewinnt, die von der AfD remigriert werden soll.
7: SPD-Spitzenkandidat Steffen Krach sieht nun die CDU in der Pflicht, in Sachsen-Anhalt eine Mehrheit gegen die AfD anzuführen, ohne eigene Abweichler. Das Ergebnis interpretiert Krach auch als Urteil über die Bundesregierung, an der die SPD freilich ebenfalls beteiligt ist.
11: Wir haben gesehen, dass gestern viele Menschen abgestimmt haben gegen die Bundesregierung und insbesondere aus einem Grund: fehlende soziale Sicherung. Und darüber müssen wir reden. Wir brauchen eine Wende auf Bundesebene. So kann es definitiv nicht weitergehen. Wer das nicht verstanden hat, der versteht die Menschen nicht.
7: Im Fokus steht nun auch das Bündnis Sarah Wagenknecht. Keine andere Partei hatte sich so offen für eine Zusammenarbeit mit der AfD ausgesprochen. Nicht im Rahmen einer Koalition, betont der Berliner BSW-Spitzenkandidat Alexander King.
12: Allerdings bin ich schon dafür, dass man inhaltlich, wenn es Übereinstimmungen an ganz bestimmten Punkten gibt, wenn man eine Mehrheit sucht für ein ganz bestimmtes politisches Projekt und man teilt das, dann sollte man auch natürlich zusammenarbeiten.
7: Etwa wenn es um die Aufarbeitung der Corona-Pandemie geht, so King. Blankes Entsetzen hingegen bei Grünen Spitzenkandidat Werner Graf. Er zieht aus dem Wahlergebnis vom Sonntag vor allem eine Lehre für Berlin.
13: Wir sehen im Augenblick, dass wirklich viele Polarisierungen vor allem in diesen Wahlkampf hineinkommen, dass Gegensätzliche hineinkommt. Und genau das brauchen wir nicht. Wir brauchen eine Politik, die Berlin wieder zusammenführt und gemeinschaftlich nach vorne bringt.
7: Laut aktuellem Berlin-Trend liegen CDU, Linke, Grüne und AfD dicht beieinander. Die SPD verharrt abgeschlagen auf dem 5. Platz. Eine Zusammenarbeit mit der AfD haben alle Parteien ausgeschlossen.
0: Aus der Landespolitikredaktion Sebastian Schöbel. Ja, und ob die AfD jetzt tatsächlich die künftige Regierung in Magdeburg stellt, das ist noch offen. Trotzdem beschäftigen wir uns mal mit der Frage, dem Was wäre wenn. In ihrem Regierungsprogramm hat die AfD ja unter anderem angekündigt, den öffentlich-rechtlichen Rundfunk abschaffen zu wollen. Wäre das zum Beispiel überhaupt möglich? Damit hat sich Alina Lagmöller aus der ARD-Rechtsredaktion beschäftigt.
14: Wenn die AfD sagt, dass sie die Rundfunkstaatsverträge kündigen möchte, dann meint sie damit die Staatsverträge, mit denen die Bundesländer den öffentlich-rechtlichen Rundfunk geschaffen haben, also ARD, ZDF und Deutschlandradio. In Sachsen-Anhalt braucht es dafür die Zustimmung des Landtags. Für die meisten dieser Verträge beträgt die Kündigungsfrist 2 Jahre. Die Bundesländer könnten gegen die Kündigung vor dem Bundesverwaltungsgericht klagen. Der MDR kann wegen einer möglichen Verletzung seiner Rundfunkfreiheit eine Verfassungsbeschwerde vor dem Bundesverfassungsgericht erheben. Die AfD wiederum muss einen tragfähigen Ersatz für den öffentlich-rechtlichen Rundfunk schaffen. Denn das Bundesverfassungsgericht sagt, der öffentlich-rechtliche Rundfunk darf zwar reformiert und auch verschlankt werden, allerdings muss zumindest eine Grundversorgung gewährleistet sein. Und Grundversorgung ist keine Minimalversorgung. Stattdessen müsste er ein Gegengewicht zum privaten Rundfunk sein, das Information, Bildung, Kultur und Unterhaltung bietet. Dazu gehört nicht nur regionale Berichterstattung, sondern auch das Geschehen in Deutschland, Europa und der Welt. Der Rundfunk müsste diesen Auftrag im Alleingang erfüllen. Wie es nach der Kündigung der Staatsverträge mit dem Rundfunkbeitrag weitergeht, ist umstritten. Klar ist, zumindest bis zum Ablauf der Kündigungsfrist muss weiter der Rundfunkbeitrag gezahlt werden. Auch der von der AfD geplante Ersatz, der sogenannte Grundfunk, würde die Bürger wohl Geld kosten, wenn er den verfassungsmäßigen Vorgaben gerecht werden soll. Konkret schlägt die AfD ein Abo-Modell vor und will auch prüfen, ob der Grundfunk durch Haushaltsmittel oder mehr Werbung finanziert werden könnte. Ein Abo-Modell, bei dem man sich je nach Vorliebe Sport oder Unterhaltung dazu buchen könnte, würde mit der Staatsferne erstmal nicht in Konflikt treten. Allerdings könnten einzelne Abos sehr teuer werden, wenn wenige zahlen, und auch das wäre rechtlich wohl nicht in Ordnung.
0: Alina Lagmöller aus der ARD-Rechtsredaktion in Karlsruhe.
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0: Am Mittwoch, also übermorgen, geht's los mit der Berlin Art Week. Da kann man sich dann wieder durch die gesamte Kunstszene Berlins treiben lassen. Immer wieder auch an neue, ungewöhnliche Ausstellungsorte. Ja, und zum ersten Mal dabei ist diesmal auch die Berliner Gemäldegalerie, in der eigentlich, ich sag mal, die alten Meister hängen, während jetzt aber auf der Berlin Art Week sich die jungen Künstler auch zeigen dürfen. Dort also im Museum ist unter dem Titel Alternde Meister ab Freitag eine Performance zu sehen. Mein Kollege Thomas Fitzel ist jetzt hier im Studio, konnte sich schon einen kleinen Eindruck davon verschaffen. Was sieht man denn da?
15: Ja, also man muss sich ja vorstellen, bei diesen alten Meistern, meist mit christlichen Motiven, geht es ja immer um das Leiden, das Sterben, aber auch um die Nähe von Tod und Eros. Es beginnt in einem Raum vor einem großen Flügelaltar. Da liegt eine ältere Frau auf einer Bank, unter ihr eine andere. Beide haben sie ein weißes Nacht- oder Totenhemd an. Die Frau, als ob sie aus einem Albtraum erwacht, wandelt dann durch diese Räume. Man ist in einem Raum, wo das berühmte Bild von Cranach ist, der Jungbrunnen. Da ist eine Pole-Dancerin, die sich um eine Stange windet. In einem anderen Raum vor dem heiligen Sebastian, der von Pfeilen durchbohrt wird, da sitzt eine bekannte iranische Rapperin, auch in einem weißen Gewand. Also hat so eine düstere Atmosphäre. Dann kommt man in den Raum. Diese Frau vom Anfang steht dann plötzlich oben an seiner Fensterwölbung, als ob sie da rausspringen will. Das ist eben das große Überthema von dem britischen Kunsttheoretiker Nadim Zaman sowie dem bekannten, in Berlin bekannten Theaterregisseur Ersan Montag für diese Performance, eben Abschied nehmen, Tod und Vergänglichkeit.
0: So eine Performance in der Gemäldegalerie, in der ja auch viele wertvolle Gemälde hängen, bestimmt auch eine Herausforderung für so ein Museum, oder?
15: Naja, obwohl wir heute nur ein kleinerer Pressetross waren, hörte man immer wieder das Pfeifen, Alarm zu nah am Bild dran gekommen. Aber eben trotz dieser Herausforderung, verriet mir heute die Direktorin Dagmar Hirschfeld, überwiegt für sie die Chance, ein neues Publikum zu erreichen. Hören wir sie selbst.
16: Die zeitgenössischen Künstlerinnen und Künstler denken sozusagen aus dem Jetzt und verwenden dann jetzt auch in dieser Performance unsere Meisterwerke als Arbeitsmaterial, als Resonanzraum. Und das finde ich ungeheuer spannend. Also da passiert ganz viel und auch für die Besuchenden ganz viel, die dann vielleicht auch einen neuen Blick auf unsere alten Meister gewinnen.
0: Okay, einen neuen Blick auf die alten Meister. Hast du den auch gewonnen?
15: Naja, man müsste sich schon mehr Zeit nehmen. Man ist auch sehr abgelenkt von diesen Darstellern, guckt weniger auf diese Bilder. Ich fand es umgekehrt interessanter, wenn man nicht klar unterscheiden kann, wer ist eigentlich Darsteller und wer ist Besucher. Ich wurde sehr interessant und intensiv von jemand angeschaut und ich wusste nicht, ist das jemand vom Aufsichtspersonal oder ist er doch ein Performer? Da gibt dann zum Beispiel ein bekannter Türsteher, Frank Büttner. Ich kann den ehrlich gesagt nicht. Der stand dann vor dem jüngsten Gericht. Ja, das ist so eine Begegnung, aber irgendwie aber auch zu plakativ, ein Türsteher vor dem jüngsten Gericht.
0: Was haben die Künstler denn vor jetzt bei dieser Performance? Was wollen die?
15: Naja, die Berlin Art Week, die steht ja auch so für dieses eben die ewige Jugend. Und das ist ja auch der Mythos von Berlin, die Stadt, die eben nie altert, die immer eben jung ist. Aber das ist ja eben ein falscher Mythos. Wir sind eine alternde Gesellschaft und wir verdrängen das. Und genau das möchte eigentlich auch Ersan Montag zeigen. Hören wir ihn zum Abschluss.
17: Man sieht ja in allen Bildern, sieht man ja Menschen, aber sie sind jetzt schon längst gestorben. Und einfach wieder den Blick auf den Menschen zu richten und einander anzuschauen und nicht nur zu bewerten, sondern auch zu überlegen, was ist das für eine Welt in diesem Menschen und was ist das für eine Biografie in dem Menschen und wie kann ich Empathie mit einem Menschen haben. Und ich glaube, das hat durchaus was mit der Gegenwart zu tun, weil wir irgendwie gerade Menschen nur noch in Kategorien stecken und sie als Gruppen bezeichnen, statt einfach jeden Menschen individuell in die Augen zu schauen und darin irgendwas zu sehen, was wert ist, in einem Museum auszustellen.
0: Das sagt also Ersan Montag. Vielen Dank, Thomas Fitzel, dass du bei uns warst. Und Premiere von dieser Performance ist dann am Freitag während der Art Week.
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0: Den hat jetzt Werner Schoninger.
2: Brandenburg A10, westlicher Berliner Ring Richtung Dreieck Werder. Zwischen Potsdam Nord und Vöben stockt es an einer Baustelle. Es dauert hier etwa 10 Minuten länger. Stadtverkehr Berlin, Stau auf dem Stadtring A100 in Richtung Wedding. Zwischen Hohenzollerndamm und Dreieck Funkturm 10 Minuten plus. In Richtung Treptow zwischen Detmolder und Albuinstraße 15 Minuten. Tiergarten und Moabit. Der Tiergartentunnel ist bis morgen früh in beiden Richtungen gesperrt. Grund: fehlendes Personal für die Tunnelüberwachung. In Neukölln ist die Panierstraße bis morgen zwischen Pflüger- und Framstraße gesperrt. Hier ist ein Kran im Einsatz. Und Tiergarten Kurfürstenstraße zwischen Schillstraße und Landgrafenstraße ist in Richtung Zoo an einer Baustelle nur eine Spur frei. Marzahn auf der Rienstraße ist in Höhe Allee der Kosmonauten Richtung Hohenschönhausen bis Mitte Dezember nur eine Spur frei. Grund sind Gleisbauarbeiten.
0: 17 Uhr.
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0: Mit Merit Reh. Ja, die Reaktionen auf die Wahl in Sachsen-Anhalt heute überall. Aus dem Ausland, aus den anderen Bundesländern und auch die Chefs der Regierungsparteien Merz und Klingbeil haben ihre Statements jetzt abgegeben. Das analysiere ich gleich mit unserem Hauptstadtkorrespondenten. Vorher aber die Nachrichten mit Werner Schoninger.
2: Bundeskanzler Merz hat sich schockiert zum Wahlausgang in Sachsen-Anhalt geäußert. Der CDU-Vorsitzende sprach von der schwersten Niederlage seiner Partei seit Jahrzehnten. Die Union ist bei der Wahl auf rund 17% abgestürzt. Das werde Konsequenzen haben, kündigte Merz an, ohne genauer zu werden. Hauptstadtkorrespondent Jan Zimmermann.
5: An dem eingeschlagenen Reformkurs hält er fest. Deutschland brauche grundlegende Reformen bei Rente, Gesundheit und Pflege. Merz kündigte aber Konsequenzen an. Der CDU-Chef sagte, seine Politik künftig mehr und besser erklären zu wollen. Es gehe darum, die Menschen in ihrer ganzen Emotionalität zu erreichen, so Merz wörtlich. Der Kanzler sendet auch ein Signal an alle, die sich im In- und Ausland Sorgen machen, dass womöglich eine in Teilen rechtsextremistische Partei in Regierungsverantwortung kommt. Er betonte, die Institutionen in Deutschland seien wehrhaft und stabil. Die Bundesregierung werde alles tun, um das Grundgesetz durchzusetzen.
2: Aus Sicht der Grünen trägt die Bundesregierung eine Mitverantwortung für das starke Abschneiden der AfD in Sachsen-Anhalt. Grünen-Co-Chef Banaschak forderte Union und SPD im RBB 24 Inforadio zu einem grundlegenden Politikwechsel auf.
24: Und ich war erschrocken, als ich gehört habe, wie Friedrich Merz reagiert hat. Er hat ja im Prinzip gesagt, oh, da hätte ich halt nicht mit rechnen können. Vielleicht muss ich meine Politik besser erklären. Aber das ist ganz offensichtlich nicht die richtige Antwort. Vielleicht muss es eine andere Politik geben. Mit jeder fehlgeleiteten Debatte, die im Deutschen Bundestag oder in der Bundesregierung geführt wird, mit jeder Kulturkampf-Auseinandersetzung, die organisiert wurde, mit jedem gebrochenen Versprechen, das Menschen vor einer Wahl gegeben haben und danach nichts mehr davon wissen mussten, ist dieses Vertrauen weiter zerstört worden. Und die Rechnung für das, was da alles schiefgegangen ist in den letzten Jahren, die Rechnung dafür bezahlen jetzt die Menschen in Sachsen-Anhalt. Das ist wirklich, das tut mir sehr weh.
2: Der Grünen Co-Vorsitzende Felix Banaschak. Russland hat, wie angekündigt, alle Goethe-Institute im Land geschlossen. Die Mitarbeiter wurden aufgefordert, innerhalb einer Woche auszureisen. Zugleich ordnete das Außenministerium in Moskau an, dass das deutsche Generalkonsulat in St. Petersburg die Arbeit einstellen muss. Damit antwortet der Kreml auf die angekündigte Schließung des Russlandhauses in Berlin und des Generalkonsulats in Bonn. Hintergrund ist der Anschlagsversuch mit einer Sprengstoffdrohne auf dem Flughafen Leipzig-Halle. Die Bundesregierung macht Russland dafür verantwortlich. Die BSW-Landtagsfraktion in Thüringen will sich auflösen und eine neue Fraktion bilden. Die Auflösung sei bei einer Sitzung am Mittwoch geplant, wie die bisherige Fraktionsspitze mitgeteilt hat. Zuvor sind die meisten BSW-Mitglieder im Landtag wegen eines Streits mit der Bundesführung um Sarah Wagenknecht aus der Partei ausgetreten. Sie wollen die CDU-geführte Regierung von Ministerpräsident Vogt weiter unterstützen. Die neue Fraktion soll den Namen der gestern gegründeten Partei Thüringen gerecht tragen. Seit Ende 2024 regiert in Thüringen eine Koalition aus CDU, BSW und SPD. In Nepal ist mit einem nationalen Trauertag der Opfer der verheerenden Sturzflut vor knapp 2 Wochen gedacht worden. Landesweit wurden die Flaggen auf Halbmast gesetzt. In der Hauptstadt Kathmandu nahmen hunderte Menschen an Mahnwachen für die Verstorbenen teil. Sie zündeten Kerzen an und sprachen Gebete. Ein Gletscherabbruch im Himalaya hatte Ende August die Sturzflut im Grenzgebiet von Nepal und Tibet ausgelöst. Bisher sind mehr als 1.300 Tote durch die Behörden bestätigt. Tausende werden noch vermisst. Beim Hackerangriff auf die Berliner Verwaltung sind nach Angaben des Senats keine Daten abgeflossen, die für die nationale Sicherheit wichtig sind. Das hat der Digitalstaatssekretär Hauer im Innenausschuss des Abgeordnetenhauses mitgeteilt. Demnach wurden nur Dateien mit der niedrigsten Geheimhaltungsstufe gestohlen. Hauer betonte aber auch, dass man wahrscheinlich weitere Defizite in der IT-Sicherheit feststellen werde. Die Brandenburger Agrarministerin Mittelstädt sieht nach eigenen Worten wachsende Chancen, Safran in ihrem Bundesland anzubauen. Die SPD-Politikerin sagte in Schwarzheide, der Klimawandel führe zu neuen Bedingungen, die man nutzen könne. Besonders die Lausitz biete mit ihren sandigen Böden gute Voraussetzungen. Soweit die Nachrichten. 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Das Wetter am Abend freundlich und trocken bei 18 bis 24 Grad. Aktuell haben wir in Berlin-Dahlem 20 Grad und in Friedrichshagen 17 Grad, in Eberswalde 18 und in Dahme-Mark 23 Grad. Nachts erst klar, später auch mal Wolken, aber trocken, wieder milder mit nächtlichen Tiefstwerten von 16 bis 11 Grad. Morgen teils Sonne, teils Wolken mit einzelnen Schauern bis zu 27 Grad und am Mittwoch wechselhaft und wieder etwas kühler. Die Zeit 17.05 Uhr.
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0: Mit Merit Reh, ich grüße Sie. Ein Denkzettel für die Bundesregierung, ein klares Signal an Berlin. Die Landtagswahl in Sachsen-Anhalt setzt auch die Bundespolitik unter Druck, weil jetzt ist schon klar, dieses Ergebnis ist historisch. Der Bundeskanzler Friedrich Merz hat sich gestern noch nicht blicken lassen, heute dann Krisensitzung im Konrad-Adenauer-Haus und am Mittag ist er vor die Presse getreten. Gabor Hallas in unserem Hauptstadtstudio verfolgt das alles für uns und hat mir vorhin geschildert, welchen Eindruck der Kanzler auf ihn gemacht hat.
4: Der war schon schockiert. Er hat auch gesagt, dass dieses Ergebnis etwas mit ihm macht. Er hat schon auch deutlich gemacht, auch da in den CDU-Gremien, dass das eben seine Partei in den Grundfesten erschüttert. Und jetzt ist natürlich die Frage, wie geht es weiter? Und da haben wir dann doch zu einem Kanzler geblickt, der da ein bisschen unklar geblieben ist. Er hat auf der einen Seite gesagt, dass es bei den Reformen bleibt, aber dass er eben die Menschen nicht erreicht.
6: Wir müssen sie besser erklären, ja, das ist so ein Standardsatz, den wir häufig verwenden. Aber dieser Satz reicht nicht mehr. Ich will es wiederholen. Wir müssen versuchen, ich selbst auch, die Menschen auch in ihrer ganzen Emotionalität stärker zu erreichen. Die Lebenssituation vieler Menschen in Deutschland ist schwierig. Wir wissen, dass viele Menschen Angst haben.
4: Ja, da war dieses Ich, also ich selbst auch, also der Kanzler, der sich selbstkritisch gibt, ist ja sonst nicht unbedingt seine Stärke gewesen. Aber was er jetzt genau damit meint, Menschen emotional anders zu erreichen, das bleibt natürlich offen.
0: Ja, sein Stuhl wackelt da ja jetzt durchaus, vielleicht auch noch mal mehr als in den vergangenen Wochen. Es war ja auch beim Wahlkampf in Sachsen-Anhalt schon recht auffällig, dass der Kanzler da eher versteckt wurde. Was schätzen Sie ein, wie dünn ist die Luft da jetzt für Merz?
4: Das liegt ja vor allem an diesen wirklich sehr, sehr schlechten Umfrage- und Zustimmungswerten für den Bundeskanzler. Und natürlich macht das die Union unruhig. Es gibt ja auch noch weitere Wahlen und der Kanzler wird kritisiert aus den eigenen Reihen, oft hinter verschlossenen Türen, aber eben teils auch öffentlich. Aber man versucht eben im Moment noch ruhig zu bleiben, weil wir, ich habe es gerade gesagt, ja in 2 Wochen wieder Wahlen haben. In Berlin will die CDU weiter den regierenden Bürgermeister stellen und in Mecklenburg-Vorpommern geht es auch um sehr viel, dass die CDU aktuell nur einstellig in den Umfragen. Also man möchte jetzt möglichst keine Unruhe. Mhm. Aber ob sich da alle daran halten, wenn die Debatte einmal losgetreten ist, ist natürlich auch eine große Frage.
0: Ja, also womöglich keine größeren Entscheidungen vor den Wahlen. Mal schauen. Bei der SPD dürfte die Stimmung jetzt aber auch nicht so viel besser sein. Auch SPD-Chef und Vizekanzler Lars Klingbeil hat ja ein Statement abgegeben. Zieht er in irgendeiner Form Konsequenzen?
4: Ja und nein. Also zum einen ist die Stimmung bei der SPD dann doch etwas besser, weil sie eben sagt, wir haben es immerhin deutlich geschafft. Also soweit sind wir ja jetzt im Moment über die 5%-Hürde und man hofft auch auf Mecklenburg-Vorpommern. Aber Lars Klingbeil hat gesagt, es kann kein Weiter-so geben, keine Reformen mit dem Kopf durch die Wand. Und ähnlich hat sich auch seine Co-Chefin Bärbel Baas geäußert und hat eben gesagt, wir können nicht Reformen gegen die Menschen machen. Also da deutet sich schon an, dass man da vielleicht über das ein oder andere nochmal diskutieren möchte, was man ja auch schon eine Weile tut.
0: Ja, die Reformen sind ja so ein bisschen der Elefant im Raum. Es wurde ja sehr deutlich, dass diese Reformen eher unbeliebt sind aus der SPD. Gestern war ja schon zu hören, okay, das müssen wir uns wohl nochmal anschauen. Bei der Union klingt das nicht so richtig so. Was heißt das jetzt alles für die Reformpläne?
4: Naja, es klingt bei der Union ja teilweise auch schon so. Also gerade Sven Schulze, der ja jetzt der wahlkämpfende Ministerpräsident in Sachsen-Anhalt war, hat ja auch die Reformpläne, die Rentenpläne der eigenen Regierung kritisiert. Da geht es um die Abschaffung der Rente mit 63 nach 45 Beitragsjahren. Unterstützt wurde Schulze da von den Kollegen aus Sachsen und Thüringen. Also das gibt es durchaus bei SPD und CDU. Mhm. Und der Bundeskanzler hat heute angedeutet, er hat das Stichwort Lebensbiografien genannt, also dass man die vielleicht nicht wirklich berücksichtigt hat. Und möglicherweise gibt es da etwas, dass man an Übergangsregeln arbeitet.
0: Einschätzungen von Gabor Hallas aus dem ARD-Hauptstadtstudio. 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In Berlin wird ja auch bald gewählt und deswegen schauen wir jetzt auf dieses Bundesland. Was passiert, wenn man mal mit den Augen eines anderen unterwegs ist? Das fragen wir in dieser Woche in unserer Serie Mein Berlin, Dein Berlin vor der Abgeordnetenhauswahl.

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1: David Sittner ist Maurermeister mit eigenem Betrieb und 7 Gesellen. Er ist mit seinem Elektro-SUV nach Kreuzberg gekommen, mit dem er auch seine Baustellen in der Stadt abfährt. 25.000 Kilometer im Jahr, erzählt er.
2: Ja, man muss auch mal flexibel sein. Dann stehst du im Wedding, dann ruft der Kollege in Spandau an, ey, kannst du doch noch mal vorbeikommen?
1: Unterwegs mit dem Lastenrad durch Kreuzberg und Friedrichshain stellt er schnell fest, es ist voll. Fußgänger laufen ihm vors Rad, E-Roller schneiden den Weg ab. Und direkt neben einem großen LKW fühlt er sich unwohl. Besser läuft es auf dem breiten Fahrradweg an der Oberbaumbrücke.
3: Aber es ist natürlich hier ein Radweg jetzt war, der ist natürlich der Wahnsinn, ne? Also da macht's dann Spaß.
1: Radwegeausbau, das findet sich in allen Wahlprogrammen wieder, sagt Landespolitikreporter Thorsten Gabriel.
4: Naja, da haben wir diese klassische Blockbildung, kann man sagen. Also wir haben auf der einen Seite SPD, Grüne und Linke, die das durchaus forcieren wollen. Die Grünen sagen auch, wir brauchen die Radwege, die sicheren Radwege an den Hauptverkehrsstraßen. Und dann haben wir auf der anderen Seite CDU und AfD, die da zurückhaltender sind. Also keiner sagt, wir brauchen keine neuen Radwege. Die CDU sagt auch, spricht dann davon von bedarfsgerecht und will eher sanieren statt neu bauen, dem Priorität geben. Bei der AfD nennt sich das mit Augenmaß. Aber so gliedert sich das in etwa.
1: Der Fahrradweg ist durch eine niedrige Betonschwelle getrennt von den Autos. Solche Barrieren und Poller gehen David Sittner ziemlich gegen den Strich, auch weil seine Transporter auf dem Weg zu den Baustellen durch sie Umwege in Kauf nehmen müssen. Caroline Lorberg schätzt die bauliche Trennung wiederum als Schutz. Aber bei ihrer Fahrt mit dem Transporter von David Sittner stellt sie dann auch fest, dass die durchaus Probleme machen können, weil man sie beim Rangieren mit dem großen Wagen schlecht sieht. Die vielen Ampelstaus nerven sie.
5: Alleine im Auto sitzen, das sind genau diese langen Stauschlangen, in die ich immer vorbeifahre und denke so, gefühlt jeder Zweite bräuchte eigentlich nicht in seinem Auto zu sitzen.
3: Also für uns ist das mit der Innenstadt ohne Auto nicht denkbar.
5: Ich wusste das, ich habe drauf gewartet.
3: Nee, aber mal im Ernst jetzt, da fängt schon dabei an, dass meine Frau gestern das Fahrrad geschoben hätte. Die wäre nicht weiter Fahrrad gefahren, weil die Angst hat. Vor anderen Radfahrern, vor den Fußgängern und sowie vor den Autos.
1: Die Reduzierung des Autoverkehrs. Auch dazu hat Landespolitikreporter Thorsten Gabriel in die Programme geguckt.
4: Naja, im Grunde ist ja die Chiffre für weniger Autos mehr Nahverkehr. Und da sagen alle, wir müssen den Nahverkehr attraktiver machen, wir müssen ihn ausbauen. U-Bahn-Ausbau auch, ja. Da differenziert sich das so ein bisschen. Die CDU will das sehr offensiv, auch die SPD. Bei den Grünen und Linken ist das eher so, naja, mal schauen, wo es sich wirtschaftlich rechnet. Tramlinien verlängern ist für Grüne und Linke ein großes Thema. Bei der CDU sagen sie, ja, in neuen Gebieten und dort, wo es schon Netz gibt, da verlängern. Also da differenziert sich das nach den üblichen Wegen.
1: Am Ende ihres Rollentauschs stellen Caroline Lorberg und David Sittner fest, es gibt durchaus Gemeinsamkeiten.
3: Die Interessen liegen näher beieinander, als man denken sollte, bei so verschiedenen Lebensmodellen.
6: Na, das heißt, so weniger Verkehr wäre für alle Teilnehmer gut. Auch für die, die darauf angewiesen sind.
3: Das stimmt schon, ja. Wir haben nämlich ein Platzproblem in Berlin. Für alle Beteiligten ist es schwierig, ne?
7: Der Rollentausch auf der Straße war das von unserer Inforadio-Reporterin Dörte Naht. Ja, und morgen tauschen dann in der Reihe Mein Berlin, Dein Berlin, ein Opernfan und eine Fußballanhängerin samt Sessel und Stehplatz. Alles zusammengefasst finden Sie auch auf rbb24inforadio.de.
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7: Die deutschen Basketballerinnen kämpfen heute bei der Heim-WM in Berlin gegen Mali um das Weiterkommen. Erst gab es in der Gruppenphase eine heftige Niederlage gegen Spanien, dann einen ziemlich deutlichen Sieg gegen Japan. Deutschlands Basketballfrauen haben bisher 2 Gesichter gezeigt. Ja, und gleich kurz vor 18 Uhr ist dann Spielbeginn in der Uber-Arena am Ostbahnhof. Armin Lehmann ist der Reporter in der Halle. Hallo, was ist denn da noch möglich für Deutschlands Basketballerinnen?
9: Alles. Es ist wirklich noch alles in dieser Gruppe möglich. Sie könnten sogar, obwohl sie diese heftige Klatsche gegen Spanien beim Auftaktspiel hier in der Arena am Ostbahnhof erlitten haben, könnten sie sogar noch Gruppensieger werden. Dazu müssten sie heute selber gewinnen und Spanien müsste gegen Japan verlieren. Das wäre dann so ein Rechenbeispiel. Es ist auch Platz 2 und 3. Darauf wird es höchstwahrscheinlich hinauslaufen drin. Aber, und darin liegt die Gefahr, sie könnten auch komplett rausfliegen aus dem Turnier, wenn sie heute verlieren und Japan ein bisschen überraschend dann die Spanier schlagen würde. Also es ist alles noch möglich und deshalb am besten heute gewinnen, dann ist man auf jeden Fall weiter im Turnier.
7: Auf der sicheren Seite. Ja, die Gegnerinnen jetzt im letzten Gruppenspiel sind ja die Basketballerinnen aus Mali. Wie ist diese Mannschaft einzuschätzen?
9: Ja, die ist ganz schwierig einzuschätzen. Das hat bisher überhaupt erst ein einziges Mal in der Basketballhistorie ein Duell zwischen den deutschen Basketballerinnen und den Malierinnen gegeben. Das war 2007

0: Und da brauchen wir gar nicht lange drüber nachdenken. Da gibt es natürlich keine Spielerin mehr, die noch dabei ist. Und deshalb sind Sie bei der Afrikameisterschaft Zweiter geworden. Also durchaus zu beachten. Sie haben in diesem Turnier den Vize-Europameister Spanien geschlagen. Das muss man vielleicht ein bisschen relativieren, weil die Spanierinnen da gerade mal 15 Stunden vom Spiel gegen Deutschland hatten und dann schon wieder am späten Vormittag ran mussten. Also das ist ja eng getaktet. Mali gefällt hier vor allem durch eine gute Physis, durch eine Mannschaft, die mit sehr, sehr, sehr viel Selbstvertrauen zum Korb zieht, relativ groß im Schnitt ist und das macht sie halt durchaus gefährlich.
1: Okay, das also die Bedingungen für die deutschen Basketballerinnen heute Abend. Schauen wir mal auf das Turnier insgesamt. Diese WM der Frauen in Berlin, die USA sind ja Serienweltmeister, großer Favorit. Sind die US-Ladies, sag ich mal, überhaupt zu stoppen?
0: Ja, gestern hätte das um ein Haar gestern Nacht Italien geschafft. Das wäre die nächste, zweite große Sensation bei diesem Turnier geworden. Am Ende gab es eine hauchdünne Niederlage für die Italienerinnen. Die USA weit weg von ihrem eigentlichen Niveau, haben dann dieses Spiel so gerade eben noch hinbiegen können, mit 3 Punkten Vorsprung gewonnen. Also es scheint so, als wenn die schon schlagbar wären. Ich habe ein paar Mal die Französinnen gesehen, die richtig tollen, eleganten, schönen Basketball spielen. Vielleicht wäre das ein Team, das den USA gefährlich werden kann, aber sie sind auf jeden Fall hier der ganz große Favorit.
1: Einschätzungen von Armin Lehmann, unser Reporter beim letzten WM-Gruppenspiel der deutschen Basketballerinnen gegen Mali. Los geht's dann um 17.50 Uhr und in einer Stunde schalten wir dann nochmal live zu ihm in die Halle.
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1: Blick aufs Wetter für Berlin und Brandenburg. Ein milder, freundlicher, trockener Spätsommerabend. 18 bis 24 Grad. Gerade aktuell in Friedrichshagen 17 und in Dahme-Mark 23. Dann eine eher klare Nacht. Später ein paar Wolken. Es bleibt aber trocken und kühlt auf bis zu 11 Grad ab.
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1: Blick auf Straße und Schienen von Werner Schoninger.
6: Es stockt an einer Baustelle auf der westlichen A10 Richtung Dreieck Werder und zwar zwischen Potsdam Nord und Vöben. A13 Dresden Richtung Berlin, die Auf- und Abfahrt Schwarzhalde ist ab morgen früh 8 Uhr für Bauarbeiten gesperrt. Die Umleitung führt über den Anschluss Klettwitz. Stadtverkehr Berlin, Stadtring A100 in beiden Richtungen, abschnittsweise dichter Verkehr. Es dauert jeweils etwa 10 Minuten länger. Tiergarten und Moabit, der Tiergartentunnel ist bis morgen früh in beiden Richtungen gesperrt. Grund ist fehlendes Personal für die Tunnelüberwachung. Mitte, Staus im Bereich Karl-Liebknecht-Straße, Leipziger Straße. Tiergarten, Kurfürstenstraße zwischen Schillstraße und Landgrafenstraße ist in Richtung Zoo an einer Baustelle nur eine Spur frei. 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
1: 20 nach 5.
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1: Hier ist Merit Rehe. Friedrich Merz hat vor ein paar Jahren voller Überzeugung gesagt, er als Kanzler wolle die AfD halbieren. Blick auf die Zahlen in Sachsen-Anhalt nach gestern. Die AfD verdoppelt sich und die CDU hat sich halbiert. Was zieht der Kanzler jetzt also für Schlüsse daraus? Werner Schoninger hat die Nachrichten.
6: Der Wahlsieg der AfD in Sachsen-Anhalt hat eine neue Debatte über den politischen Kurs der Bundesregierung ausgelöst. Kanzler Merz betonte, dass er an den geplanten Reformen festhält. Es gehe um die Zukunft des Landes. Allerdings müssten die Vorhaben besser erklärt werden. Bundesarbeitsministerin Baas äußerte sich zurückhaltender. Hauptstadtkorrespondentin Isabel Karas.
7: Ein Weiter-so geht nicht, sagt SPD-Chefin Bärbel Baas. Das Wahlergebnis in Sachsen-Anhalt sei auch eine klare Wahl gegen Berlin und gegen die Bundesregierung gewesen. Das könne man nicht einfach wegdrücken. Reformen bei Rente, Gesundheit und Pflege hält Baas trotzdem für zwingend notwendig. Aber sie dürften nicht gegen die Menschen gemacht werden.
6: Der bisherige Ministerpräsident von Sachsen-Anhalt Schulze sieht nach der Landtagswahl den Regierungsauftrag bei der AfD. Seine Partei, die CDU, sei jetzt Opposition, sagte er am Mittag auf einer Pressekonferenz. Schulze deutete als Reaktion auf seine Wahlniederlage auch persönliche Konsequenzen an, nannte aber keine Details. Er werde dem CDU-Landesvorstand am Abend einen Vorschlag machen. Der AfD fehlen nach ihrem Wahlsieg 3 Mandate zur absoluten Mehrheit. Bisher schließen alle anderen Fraktionen aus, mit der AfD zu kooperieren. Nur das BSW kann sich eine punktuelle Zusammenarbeit vorstellen. AfD-Wahlsieger Siegmund sagte, er führe bereits Gespräche mit anderen Parteien. 17.21 Uhr, RBB 24 Inforadio Verkehrsservice mit einer Gefahrenmeldung. Vorsicht auf der A10 Richtung Dreieck Barnim. Zwischen Hohenschönhausen und Dreieck Barnim liegen Gegenstände auf der Fahrbahn. Russland hat, wie angekündigt, alle Goethe-Institute im Land geschlossen. Die Mitarbeiter wurden aufgefordert, innerhalb einer Woche auszureisen. Zugleich ordnete das Außenministerium in Moskau an, dass das deutsche Generalkonsulat in St. Petersburg die Arbeit einstellen muss. Damit antwortet der Kreml auf die angekündigte Schließung des Russlandhauses in Berlin und des Generalkonsulats in Bonn. Hintergrund ist der Anschlagsversuch mit einer Sprengstoffdrohne auf dem Flughafen Leipzig-Halle. Die Bundesregierung macht Russland dafür verantwortlich. Die Europäische Union will ihre Zusammenarbeit mit Grönland ausweiten. EU-Kommissionspräsidentin von der Leyen hat bei einem Besuch auf der Insel eine entsprechende Erklärung unterzeichnet. Demnach will die EU bis Ende nächsten Jahres 200 Millionen Euro zusätzlich in Grönland investieren. Das Geld soll unter anderem dafür eingesetzt werden, bestimmte Rohstoffe zu erschließen. Außerdem sollen sichere Internetverbindungen über Satelliten und Unterseekabel ausgebaut werden. Grönland ist in den Fokus der EU-Politik geraten, weil US-Präsident Trump Ansprüche auf die Insel erhebt. Das Feuer an einem Umspannwerk in Berlin-Tiergarten ist nach ersten Erkenntnissen durch einen technischen Defekt ausgelöst worden. Das hat Polizeipräsidentin Slowik Meisel im Innenausschuss des Abgeordnetenhauses gesagt. Steve Neuwirth, RBB 24.
4: Es sehe aktuell so aus, dass ein Kurzschluss zu einer Explosion geführt habe, so Polizeipräsidentin Slowik Meisel. Das Feuer war am frühen Morgen auf dem Gelände des Umspannwerks in der Bissingzeile ausgebrochen. Auch ein Baustellenfahrzeug hat gebrannt. Die Stromversorgung in der Stadt sei nicht beeinträchtigt gewesen, heißt es vom Netzbetreiber. Zuletzt hatte es mehrere Sabotageaktionen gegen das deutsche Stromnetz gegeben. Die Vorfälle konzentrieren sich bislang auf Nordrhein-Westfalen, Brandenburg und Sachsen.
6: Die Berliner Verkehrsbetriebe wollen ihre Bereiche Betrieb, Technik, Verwaltung und Sicherheit am Ostkreuz bündeln. Dort soll ein rund 40.000 Quadratmeter großer Standort für etwa 2.000 Beschäftigte entstehen, wie die BVG mitteilte. Der Umzug soll zwischen 2028 und 2030 schrittweise erfolgen. Man strebe kürzere Wege und effizientere Abläufe an. Mit dem Umzug werde unter anderem die derzeitige Unternehmenszentrale nahe der Janowitzbrücke aufgegeben. In Brandenburg sind erneut Elche gesichtet worden. Unter anderem wurde vorgestern ein etwa 4 Jahre altes Tier an der B195 in der Prignitz beobachtet, wie Forstmitarbeiter dem RBB bestätigt haben. Nach Angaben des Elchmonitorings bewegt sich das Tier derzeit weiter in Richtung Mecklenburg-Vorpommern. Schon am Mittwoch ist ein Elch in Ostprignitz-Ruppin gesichtet worden. Laut dem Bürgermeister von Heiligengrabe streifen immer wieder Tiere durch die Region. Bereits im Juni wurden in Brandenburg immer wieder Elchsichtungen gemeldet. Soweit die Nachrichten. 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Das Wetter am Abend freundlich und trocken, 18 bis 24 Grad. Aktuell in Berlin-Dahlem 20 und in Friedrichshagen 17 Grad, in Eberswalde 18 und in Dahme-Mark 23. Nachts erst klar, später auch mal Wolken, aber trocken, 16 bis 11 Grad die tiefsten Werte und morgen teils Sonne, teils Wolken mit einzelnen Schauern bis zu 27 Grad. Die Zeit 17.25 Uhr.
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1: Mit Merit Rieh, ich grüße Sie. Noch nie hat eine Partei bei einer Landtagswahl ein so hohes Ergebnis eingefahren, wie gestern Abend die AfD in Sachsen-Anhalt. Sie kam auf 43,8%. Die absolute Mehrheit hat die Partei also knapp verfehlt, aber trotzdem könnte sie eventuell den Ministerpräsidenten dort stellen. Für die Regierungsparteien im Bund ist das Ergebnis eine ziemlich deutliche Niederlage. Und jetzt stellt sich die Frage, ob die schwarz-rote Koalition einfach so weitermachen sollte, wie bisher. Dazu der Zwischenruf im rbb24-Inforadio von Maximilian Ulrich aus dem Hauptstadtstudio.
8: Ich finde, jetzt ist ein guter Zeitpunkt, mal kurz innezuhalten. Wir alle sollten uns fragen, welche Schlüsse wir aus der Wahl ziehen. Ich fange mal bei mir an. Die Wahl war ja schließlich auch eine Abstimmung über meine Arbeit. AfD und BSW wollen den öffentlich-rechtlichen Rundfunk in seiner jetzigen Form abschaffen. Viele ihrer Wählerinnen und Wähler glauben, wir machen hier Fake News. Klar, ich kann mich hinstellen und laut sagen, nein, das ist nicht so. Aber wie bringe ich Sie dazu, dass Sie mir wieder glauben? Wie kommen wir wieder in einen Dialog? Daran muss und will ich arbeiten. Die Bundesregierung muss sich auch fragen, ob sie der ständige Getriebene der AfD bleiben will. Will sie versuchen, der AfD die Themen zu klauen? Migration, Gendern, Aufschieben des Klimaschutzes? Oder will sie eine eigene Vision der Zukunft entwickeln? Eine moderne Demokratie der Bürgerbündnisse und Bürgerräte vielleicht? Von Parteien, die empathisch, freundlich und lustig sind, die Anlaufstellen sind, die zuhören und nicht erklären oder belehren? Und auch die Wählerinnen und Wähler der AfD müssen innehalten und sich fragen, ob sie so weitermachen wollen. 87% der AfD-Wählerinnen in Sachsen-Anhalt sagen, die AfD stehe eher in der Mitte der Gesellschaft. Aber das ist nicht so. Die AfD möchte Menschen mit Behinderung, mit Migrationshintergrund, queere Personen und Menschen, die sich für Frauenrechte und Gleichberechtigung einsetzen, an den Rand der Gesellschaft drängen. Manche sogar remigrieren, also ausweisen. Die AfD will freiwillige Bürgerwehren zulassen. Sie will die Medienstaatsverträge kündigen und damit in die Pressefreiheit eingreifen. Sie will Kunst nur dann fördern, wenn sie aus Sicht der Partei deutsch genug ist. Die AfD in Sachsen-Anhalt ist nicht in der Mitte. Sie ist rechtsextrem. Bisher war es ein Denkzettel, wenn man die AfD gewählt hat, klar. Jetzt aber ist die Partei so stark, dass aus einer Stimme für die AfD auch AfD-Politik werden kann und wird. Also halten wir alle inne und fragen uns, wollen wir das wirklich? Wollen wir das wirklich noch einmal?
1: Der Kommentar von Maximilian Ulrich zur Wahl in Sachsen-Anhalt aus dem Hauptstadtstudio. Ja, und auch im Ausland ist das Interesse an dieser Landtagswahl in Sachsen-Anhalt, eigentlich ein kleines Bundesland, ziemlich groß. Hunderte Journalisten waren am Wochenende in Magdeburg akkreditiert, darunter zum Beispiel Reporter aus den USA, Kanada, China, Taiwan. Ja, und wie fallen die Reaktionen im Ausland aus auf diesen Wahlsieg der AfD, einer gesichert rechtsextremen Landespartei? Gespalten. Da gibt es zum einen Glückwünsche, wie von US-Präsident Trump oder auch Italiens Vize-Regierungschef Salvini. Und zum anderen gibt es scharfe Reaktionen und Warnungen, zum Beispiel aus Frankreich oder Polen. Wie die EU auf den Wahlausgang blickt, das fasst Korrespondent Thomas Spickhofen in Brüssel zusammen.
9: Kein Kommentar von der Kommission, sagt Kommissionssprecherin Paula Pinho. Machen wir ja nie, weder zu nationalen noch zu regionalen Wahlen.
10: We never comment on national or regional elections.
9: Ihrer Freude Ausdruck dagegen geben die AfD-Abgeordneten im Europaparlament. Von Magdeburg gehe ein großes Signal der Hoffnung für ganz Europa aus, erklärt Alexander Sell. Er könne sich vor Presseanfragen kaum retten, weil das Interesse so groß sei.
11: Viele Europäer verbinden damit die Hoffnung auf eine vernünftigere deutsche Politik, gerade im Hinblick auf die Migrationspolitik oder eben die Klimapolitik.
9: Der Erfolg der AfD stehe auch für eine Normalisierung der deutschen Politik, sagt Sell, denn überall in Europa seien Parteien wie seine im Aufwind. Von einem politischen Erdbeben spricht die AfD-Abgeordnete Mary Kahn. Als Demokratiemotor bezeichnet der Gruppenvorsitzende der deutschen AfD-Abgeordneten René Aust seine Partei.
12: 170.000 Nichtwähler wurden von uns mobilisiert, wieder an der Demokratie teilzunehmen.
9: Im Europäischen Parlament ist die AfD allerdings sehr isoliert. Die beiden anderen Rechtsaußenfraktionen, EKR und Patrioten für Europa, wollen nichts mit ihr zu tun haben. Ihre starken Figuren Giorgia Meloni aus Italien und Marine Le Pen aus Frankreich haben sich bislang auch nicht in den Reigen der Gratulanten eingereiht. René Repasi, der Chef der deutschen Sozialdemokraten im Europaparlament, ist besorgt über die europäische Außenwirkung des Wahlausgangs.
13: Das Ergebnis der Landtagswahl in Sachsen-Anhalt hat unsere europäischen Nachbarn bis ins Mark erschüttert.
9: Man frage sich dort, welchen Weg dieses Deutschland nehme, in dem die AfD in einem Landesparlament kurz vor einer absoluten Mehrheit stehe.
13: In europäischen Ländern ist man rechtspopulistische Parteien natürlich gewohnt, aber der Ton, mit dem die AfD in Sachsen-Anhalt aufgetreten ist, das haben viele ausländische Medien in ihre Heimatländer transportiert und man sieht, dass es doch eine andere Qualität hat.
9: Die deutsche Landtagswahl werde ihre Auswirkungen auf die europäische Politik haben, glaubt Ripasi. Zum Beispiel mit der Frage, ob man auf das Anwachsen von rechts außen mit noch schärferer Migrationspolitik reagiere.
13: Das Besetzen von rechtsextremen Themen hat noch nie geholfen, Rechtsextreme kleiner zu bekommen. Man muss an die Wurzel der Probleme gehen und das sind eben die steigenden Lebenshaltungskosten, das sind die hohen Benzinpreise und das sind die hohen Mieten.
9: Niklas Herbst, der Vorsitzende der Unionsgruppe im Europaparlament, ist sich ebenfalls sicher.
14: Für die europäische Ebene wird es in der Tat auch Konsequenzen geben müssen.
9: Der CDU-Politiker, der heute Vormittag bei der Präsidiumssitzung seiner Partei in Berlin dabei war, zählt auch gleich einige Themen auf.
14: Das wird zum Beispiel bedeuten müssen, dass wir als CDU-CSU-Gruppe auch gegenüber der Kommission deutlich machen, es muss eine spürbare Umkehr geben, wenn es um die Bürokratielasten geht, auch wenn es um den zukünftigen EU-Haushalt geht, der deutlich moderner und zukunftsfähiger aufgestellt sein muss.
9: Bürokratieabbau und ein schlankerer, effizienterer EU-Haushalt. Das sind auch die beiden Themen, die Friedrich Merz in Brüssel immer wieder gern in den Mittelpunkt stellt.
1: Aus dem EU-Studio in Brüssel war das Thomas Spickhofen. 17.32 Uhr, kurz nach 17:30. Ja, und heute ganz früh, gegen 3 Uhr, hat es gebrannt in Berlin, im Umspannwerk Mitte, in der Bissingzeile, Ortsteil Tiergarten. Nach dem, was wir jetzt wissen, hat ein technischer Defekt einen Kurzschluss und dann eine Raumexplosion ausgelöst. So hat das Polizeipräsidentin Barbara Slowik-Meisel im Innenausschuss des Abgeordnetenhauses gesagt. Es ist ein erheblicher Schaden entstanden, die Stromversorgung war aber wohl nicht unterbrochen. Die Ermittlungen laufen noch auf dem Gelände des Umspannwerks und unsere Reporterin Juliane Kowolik war dort.
15: Die weiße Fassade des Umspannwerkes ist stark verrußt, die Metallverkleidung zum Teil geschmolzen und abgeplatzt. Vor dem flachen Gebäude steht ein komplett ausgebrannter Transporter und an der Einfahrt zum Gelände haben Dämmstoffe gebrannt. Anwohner zeigen mir Videos von Flammen und schwarzem Rauch, die aus dem Gebäude aufgestiegen sind. Sie erzählen mir, wie Nachbarn sich gegenseitig gewarnt haben. Joy Lewis ist Touristin aus Schottland. Sie hat die Nacht in ihrem Hotelzimmer schräg gegenüber verbracht und erzählt, wie sie vom Feuer geweckt wurde.
16: So I opened the window and had a look outside and saw.
17: Ich habe das Fenster aufgemacht und gesehen, dass die Flammen aus dem Gebäude kamen. Es war so nah dran. Einige Leute aus dem Hotel haben versucht, das Gebäude zu verlassen, weil sie Angst hatten. Aber die Polizei hat sie dann wieder reingeschickt, weil mehr Gefahr durch die Explosion bestand als durch das Feuer selbst. Ich habe zwei große Explosionen gehört. Das war ziemlich beängstigend.
15: Auf dem Gelände des Umspannwerkes wird seit Jahren ein Tunnel gebaut. Die Arbeiten gehen hier weiter, während die Polizei noch ermittelt. Kriminaltechniker haben lange Zeit Fotos gemacht. Als das Gebäude selbst noch nicht betreten werden konnte, wurden Drohnen in das Innere geschickt. Später flogen sie hier auch über das Gebäude und haben genaue Aufnahmen gemacht. Auch Sprengstoffexperten waren hier. Die Frage ist, wo und warum das Feuer ausgebrochen ist. Bilder der Videoüberwachung auf dem Dach und im Inneren werden ausgewertet. Nach ersten Sichtungen sagte der Geschäftsführer der Betreibergesellschaft 50 Hertz, Stefan Kapferer.
18: Nach derzeitigem Stand ist klar, dass niemand in die Anlage eingedrungen ist in das Umspannwerk, also die Einbruchmeldeanlage hat nicht ausgelöst. Die zeitlichen Abläufe deuten eher auf einen technischen Defekt hin, aber selbstverständlich werden wir gemeinsam mit den Sicherheitsbehörden das noch weiter aufklären. Ganz wichtig ist, es hat keinerlei Versorgungsausfall gegeben, das heißt die Stromversorgung der Stadt Berlin war die ganze Zeit gesichert. Und ist es natürlich auch derzeit.
15: Eine Stromleitung sei beschädigt worden, der Strom konnte aber durch eine zweite fließen. Am Morgen fielen 90 Ampeln in Berlin aus, unter anderem in der Nähe des Umspannwerkes am Tiergartentunnel. Vom Betreiber Stromnetz Berlin hieß es dazu, es sei theoretisch möglich, dass die Ampelausfälle mit dem Brand zu tun haben, weil für Millisekunden die Spannung im Netz abgefallen sei. Der Vorfall werde aber noch geprüft.
1: Ja, und mittlerweile funktionieren viele der Ampeln wieder. Es ist also sehr wahrscheinlich, dass es kein Anschlag im Umspannwerk Mitte war, sondern ein Kurzschluss, der in der Nacht zu dem Brand geführt hat. Und Juliane Kowolik war das dazu.
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1: Die AfD hat also die Landtagswahl gewonnen in Sachsen-Anhalt. Und die Frage ist jetzt, wie reagieren Wirtschaft und Investoren auf dieses Ergebnis? Claudia Werle aus der ARD-Finanzredaktion hat sich dazu umgehört.
19: Politiker, Topmanager, Ökonomen, die Warnungen vor der Wahl waren laut und deutlich. Jetzt gilt es, die Konsequenzen abzuwägen, sagt Moritz Krämer, Chefvolkswirt der Landesbank Baden-Württemberg.
20: Na, im Ausland wird jetzt wahrgenommen, da ist zum ersten Mal eine rechtsextreme Partei, die wirklich ganz klar nicht nur die Umfragen, sondern die Wahlergebnisse anführt. Das hat natürlich gerade für ausländische Investoren in Sachsen-Anhalt potenziell durchaus einen gewissen Klang, den man nicht gerne haben will.
19: Sachsen-Anhalt nimmt im bundesweiten Vergleich mit Blick auf die Wirtschaftskraft einen der hinteren Plätze ein. Die Bevölkerung altert, viele junge Menschen ziehen weg, die Arbeitslosigkeit ist hoch. Schaut man auf die Wirtschaftsstruktur in Sachsen-Anhalt, dann sind es vor allem kleine und mittelständische Unternehmen, die das Land prägen. Die chemische Industrie spielt eine wichtige Rolle, also eine Branche, die mit den hohen Energiekosten zu kämpfen hat. Viele Unternehmen sind auch weniger vernetzt international, beobachtet Charlotte Bartels von der Universität Leipzig.
21: Und produzieren häufig Produkte mit geringeren Gewinnmargen. Also hier haben wir auch strukturelle Probleme, die sich eben in den letzten Jahrzehnten nicht aufgelöst haben und wahrscheinlich auch noch fortdauern werden.
19: Doch dies alles als ein Sachsen-Anhalt-spezifisches Problem zu bezeichnen, wäre zu kurz gegriffen. Auch in anderen Bundesländern gibt es strukturschwache Regionen. Auch anderswo gibt es Orte, wo die Arbeitslosigkeit hoch und wo jetzt schon absehbar ist, dass der demografische Wandel große Probleme mit sich bringen wird. Denn peu à peu gehen nicht nur die geburtenstarken Jahrgänge in den Ruhestand, in vielen Betrieben fehlen auch Fachkräfte, um den wirtschaftlichen Wandel mitzugestalten. Populistische Parteien geben vor, einfache Antworten zu haben, sagt Moritz Krämer.
20: Die Unzufriedenheit mit dem, was die Bundesregierung auf den Weg bringt, hat sicher auch ein Schärflein beigetragen zu der Niederlage der Etablierten.
19: Und weiter?
20: Ich meine, die AfD verspricht allen alles eigentlich. Ja, die Emotionen werden angesprochen, so geht's nicht weiter. Allgemeine Unzufriedenheit und das Wahlprogramm selber, das liest ja kaum einer.
19: Wie es in Sachsen-Anhalt weitergehen wird, vieles ist noch offen. Es steht eine schwierige Regierungsbildung an. Doch das Wahlergebnis sollte als Warnung angesehen werden, dringend benötigte Reformen anzugehen.
1: Über die möglichen wirtschaftlichen Folgen nach der Landtagswahl in Sachsen-Anhalt. Dazu war das der Bericht von Claudia Werle aus der ARD-Finanzredaktion in Frankfurt am Main. Wir schauen auf die Temperaturen in Berlin und Brandenburg. Wir haben aktuell 20 bis 24 Grad, eine recht lauer Spätsommerabend und eine relativ klare Nacht. Später wird's dann zunehmend bewölkt. Tiefstwerte 16 bis 11 Grad.
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1: Den hat Werner Schoninger.
6: Und er hat eine Gefahrenmeldung gerade reingekommen. Vorsicht auf der B96A am Seegraben Richtung Berlin zwischen der A113 Schönefeld Süd und der Stadtgrenze befinden sich Leute auf der Fahrbahn. A10, westlicher Berliner Ring Richtung Dreieck Werder, zwischen Potsdam Nord und Vöben stockt es an einer Baustelle. A13, Dresden Richtung Berlin, die Auf- und Abfahrt Schwarzheide ist ab morgen früh 8 Uhr für Bauarbeiten gesperrt. Die Umleitung führt über die Anschlussstelle Klettwitz. Stadtverkehr Berlin, Stadtring A100 in beiden Richtungen abschnittsweise dichter Verkehr. Es dauert etwa 10 Minuten länger. Tiergarten und Moabit, der Tiergartentunnel ist bis morgen früh in beiden Richtungen gesperrt. Grund ist fehlendes Personal für die Tunnelüberwachung. Und Westend auf dem Messegelände unterm Funkturm findet noch bis morgen die IFA statt, rundherum immer wieder Stau. 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
1: 20 vor 6.
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1: Mit Merit Rich, grüße Sie. Es ging gestern Abend um die Zukunft von Sachsen-Anhalt. Ja, einerseits. Andererseits wurde offenbar aber auch die Politik der Bundesregierung bewertet. Ergebnis? Schlecht. Das schüttelt jetzt die schwarz-rote Koalition ordentlich durch. Dabei wollen die ja eigentlich große Reformen umsetzen. Werner Schoninger mit den Nachrichten.
6: Kanzler Merz hält trotz der Wahlniederlage der CDU in Sachsen-Anhalt an den Reformplänen auf Bundesebene fest. Es gehe um die Zukunft des Landes und seiner Kinder und Enkelkinder. Deshalb sei er entschlossen, den Reformkurs ungebrochen fortzusetzen, betonte der CDU-Vorsitzende in Berlin. Allerdings müssten die Vorhaben den Menschen besser erklärt und auch emotional vermittelt werden. Bundesarbeitsministerin Baas von der SPD stellte sich im Grundsatz auch hinter die Reformen, aber ein Weiter-so gehe nicht.
0: Also wenn Menschen Angst haben vor Reformen, die, wie ich finde, zwingend notwendig sind, dann liegt es nicht allein an einer Kommunikation oder Rhetorik, sondern wir müssen am Ende doch gemeinsam in dieser Bundesregierung vermitteln. Und das ist auch mein persönliches Ziel, aber auch im Gespräch mit dem Kanzler, dass wir nicht nur rhetorisch erklären, worum es geht, sondern es muss am Ende doch bei den Menschen auch übrig bleiben, dass es besser wird, wenn wir Reformen machen. Und das kommt gerade nicht an.
6: Bundesarbeitsministerin und SPD-Co-Vorsitzende Bärbel Baas. Der bisherige Ministerpräsident von Sachsen-Anhalt Schulze sieht nach der Landtagswahl den Regierungsauftrag bei der AfD. Seine Partei, die CDU, sei jetzt Opposition, sagte er am Mittag auf einer Pressekonferenz. Schulze deutete das als Reaktion auf seine Wahlniederlage. Auch persönliche Konsequenzen an, nannte aber keine Details. Er werde dem CDU-Landesvorstand am Abend einen Vorschlag machen. Der AfD fehlen nach ihrem Wahlsieg 3 Mandate zur absoluten Mehrheit. Bisher schließen alle anderen Fraktionen aus, mit der AfD zu kooperieren. Nur das BSW kann sich eine punktuelle Zusammenarbeit vorstellen. AfD-Wahlsieger Siegmund sagte, er wolle Gespräche mit anderen Parteien führen. Nach der Serie von Sabotageangriffen auf das deutsche Stromnetz sind in Nordrhein-Westfalen neue Abschussvorrichtungen gefunden worden. Laut Polizei gab es Hinweise auf eine verdächtige Person im Umfeld des Kraftwerks Weißweiler in der Nähe von Aachen. Das Gebiet wurde weiträumig abgesperrt. Auch in Sachsen hat die Polizei weitere selbst hergestellte Sprengvorrichtungen in der Nähe eines Umspannwerkes gefunden. Sie wurden laut LKA entschärft. Russland hat, wie angekündigt, alle Goethe-Institute im Land geschlossen. Die Mitarbeiter wurden aufgefordert, innerhalb einer Woche auszureisen. Zugleich ordnete das Außenministerium in Moskau an, dass das deutsche Generalkonsulat in St. Petersburg die Arbeit einstellen muss. Damit antwortet der Kreml auf die angekündigte Schließung des Russlandhauses in Berlin und des Generalkonsulats in Bonn. Hintergrund ist der Anschlagsversuch mit einer Sprengstoffdrohne auf dem Flughafen Leipzig-Halle. Die Bundesregierung macht Russland dafür verantwortlich. Die Europäische Union vertieft ihre Beziehungen zu Grönland. Kommissionspräsidentin von der Leyen stellte dem dänischen Autonomiegebiet Investitionen in Höhe von 200 Millionen Euro in Aussicht. EU-Korrespondentin Katrin Schmidt.
2: Geplant sind EU-Investitionen unter anderem in kritische Rohstoffe, Fischerei, Bildung und sichere Kommunikationsverbindungen. Das geht aus der neuen EU-Grönland-Erklärung hervor, die Kommissionschefin von der Leyen gemeinsam mit dem grönländischen Regierungschef Nielsen und der dänischen Ministerpräsidentin Frederiksen unterzeichnet hat. Darin ist auch eine stärkere Zusammenarbeit bei Cybersicherheit, dem Schutz kritischer Infrastruktur und der Abwehr hybrider Bedrohungen vorgesehen. Vor allem wegen seiner Rohstoffvorkommen und der strategischen Lage in der Arktis steht Grönland zunehmend geopolitisch im Fokus. US-Präsident Trump hatte zuletzt im Juli Kontrollansprüche auf die arktische Insel erneuert und sie auch in Zusammenhang mit der derzeit laufenden Überprüfung der US-Truppenpräsenz in Europa gebracht.
6: Beim Hackerangriff auf die Berliner Verwaltung sind nach Angaben des Senats keine Daten abgeflossen, die für die nationale Sicherheit wichtig sind. Das hat der Berliner Digitalstaatssekretär Hauer im Innenausschuss des Abgeordnetenhauses mitgeteilt. Demnach wurden nur Dateien mit der niedrigsten Geheimhaltungsstufe gestohlen. Die Brandenburger Agrarministerin Mittelstädt sieht nach eigenen Worten wachsende Chancen, Safran in ihrem Bundesland anzubauen. Die SPD-Politikerin sagte in Schwarzheide, der Klimawandel führe zu neuen Bedingungen, die man nutzen könne. Besonders die Lausitz biete mit ihren sandigen Böden gute Voraussetzungen. Safran wird bisher hauptsächlich im Mittelmeerraum sowie im Iran und in Afghanistan angebaut. Soweit die Nachrichten. 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Das Wetter am Abend freundlich und trocken bei 18 bis 24 Grad. Aktuell haben wir in Berlin Buch 20 und in Tempelhof 21 Grad, in Münchenberg 19 und in Cottbus 23 Grad. Nachts erst klar, später auch mal Wolken, aber trocken, wieder milder mit 16 bis 11 Grad und morgen teils Sonne, teils Wolken mit einzelnen Schauern, höchste Werte bis zu 27 Grad. Die Zeit 17:45 Uhr.
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1: Hier ist Merit Reh, guten Abend. Noch am Freitag sah es ja so aus, als wäre es das bald gewesen mit dem Bündnis Sahra Wagenknecht. Fast geschlossen war in Thüringen die Landtagsfraktion aus der Partei ausgetreten. Das hat ihnen nämlich gar nicht gefallen, dass die Parteigründerin Wagenknecht sich da in ihrem Land einmischen wollte. Umso überraschender jetzt der klare Sprung über die 5%-Hürde gestern bei der Landtagswahl in Sachsen-Anhalt. Also doch Comeback anstatt Abschied? Mit dieser Frage hat sich Hauptstadtkorrespondent Frank Eichmann beschäftigt.
3: Das BSW meldet sich zurück, wenn auch knapp, mit 5,3%. Parteichefin Amira Mohamed Ali gibt sich bescheiden.
7: Ich bin natürlich sehr froh über diesen großen Erfolg, dass wir trotz aller Unkenrufe jetzt eingezogen sind mit ganz klar über 5%.
3: Und mit eigentlich bundespolitischen Themen wie Friedenspolitik, den geplanten Rentenreformen und einem Kanzler, der die Bürger überfordere. Sahra Wagenknecht holte sich bei Kundgebungen wie hier in Dessau zuverlässig Beifall ab.
22: Also wenn es irgendwo in Deutschland mangelnde Leistung gibt, dann bitte schön im Kanzleramt und in der Bundesregierung, aber nicht bei den Millionen Menschen im Land.
3: Wen hat das erreicht? Wer wählte das 2,5 Jahre alte BSW? Politikwissenschaftler Eiko Wagner von der Freien Universität Berlin.
23: Ein typischer BSW-Wähler zeichnet sich inhaltlich dadurch aus, dass er gesellschaftspolitisch eher konservative Positionen vertritt, mit zu viel Umweltschutz, mit zu viel Gendergerechtigkeit, mit zu viel Migrationsfreundlichkeit nicht viel anfangen kann, der zweitens die Ukraine-Unterstützung vielleicht etwas skeptischer sieht, der verteilungspolitisch Mitte-Linke Positionen vertritt.
3: Öffentlich durchdringen Sachsen-Anhalt wollte das BSW als ausgleichende Kraft und als Zünglein an der Waage bei künftigen Mehrheiten. Und genau so könnte es auch kommen, weil weder die AfD eine Regierungsmehrheit hat, noch die anderen Parteien zusammen, also CDU, SPD, Grüne und Linke. Das BSW gibt sich flexibler Richtung AfD. Parteigründerin Wagenknecht nennt die Brandmauer undemokratisch, gescheitert und Quatsch. Auch das BSW will keine Koalition mit der AfD, aber dann doch punktuell zusammenarbeiten, sagt Parteichefin Mohamed Ali.
7: Wir werden in Sachfragen, also in einzelnen Punkten, da wo wir der Meinung sind, das ist ein richtiges Anliegen, dann werden wir dieses Anliegen verfolgen, und zwar egal mit welcher Partei, auch mit der AfD.
3: Schon bei der Ministerpräsidentenwahl könnte das BSW der AfD aushelfen. Zwar können weder CDU-Amtsinhaber Sven Schulze noch AfD-Spitzenkandidat Ulrich Siegmund mit BSW-Stimmen rechnen, aber die angekündigte Stimmenthaltung im dritten Wahlgang würde der AfD zur einfachen Mehrheit verhelfen. Quasi aus Versehen wäre Siegmund gewählt, mogelt sich BSW-Parteichefin Mohamed Ali aus der Verantwortung.
7: Da es aber so ist, dass wir sagen, naja, wir wollen weder den einen noch den anderen, bleibt uns nur die Enthaltung und mit dem Ergebnis wird man umgehen müssen.
3: Kann eine begrenzte Kooperation des BSW mit der AfD überhaupt funktionieren und ein Modell werden, auch für andere Bundesländer? Politikwissenschaftler Eiko Wagner spricht von der Halb-Drinnen-Halb-Draußen-Strategie.
23: Das kann man sich schon vorstellen. Wir kennen diese One-Foot-In-One-Foot-Out-Strategie von anderen populistischen Parteien aus anderen Ländern, dass man so eine Regierung duldet, nicht sich wirklich damit verantwortlich macht, auch für die Ergebnisse der Politik der Regierung, sondern schlichtweg sagt, wir unterstützen da, wo wir das wollen aber nicht mit in Haftung genommen werden.
3: Eine erfolgreiche Zukunft des BSW über Sachsen-Anhalt hinaus könnte ausgerechnet an Sahra Wagenknecht hängen. Zwar wird ihre Partei sich zum 1. Oktober offiziell umbenennen in Bündnis Soziale Gerechtigkeit und Wirtschaftliche Vernunft, aber Wagenknecht wird die prägende Person in der auf sie zugeschnittenen Partei bleiben. Und das hat das BSW bereits entnervte Funktionäre und zwei Regierungsbeteiligungen gekostet. In Brandenburg und am Freitag in Thüringen.
1: Informationen und Hintergründe von Frank Eichmann aus dem Hauptstadtstudio. Ja, und auch aus dem Ausland gibt es etliche Reaktionen auf den Wahlsieg der AfD in Sachsen-Anhalt, zum Beispiel auch aus Russland. Und da ist alles dabei, nüchterne Analyse, aber auch ganz offene Häme. Eine Übersicht von Russland-Korrespondent Stefan Lag.
24: Besorgnis darüber, dass mit der AfD Sachsen-Anhalt eine vom Verfassungsschutz als gesichert rechtsextrem eingestufte Partei Regierungsverantwortung übernehmen könnte, ist dabei kaum zu erkennen. Zahlreiche Kommentatoren staatsnaher Medien sagen der Bundesregierung von Kanzler Friedrich Merz schwierige Zeiten voraus, manche sogar ihr Ende. Die russische Regierungszeitung Rassiskaja Gazeta schreibt, es werde immer schwieriger, eine Partei wie die AfD zu ignorieren, die bei Wahlen so große Zustimmung erfahre. Deshalb werde in Deutschland bereits über Szenarien diskutiert, die bis zu einer Spaltung der CDU reichen könnten. Hintergrund sei die Frage, ob eine Zusammenarbeit mit der AfD künftig möglich oder notwendig werde. Die russische staatliche Nachrichtenagentur RIA Novosti hält es sogar für denkbar, dass Friedrich Merz über den AfD-Erfolg in Sachsen-Anhalt politisch stürzen könnte. Als größere Gefahr für die Stabilität Deutschlands sieht das Medium jedoch die wachsende Kluft zwischen Ost- und Westdeutschland. Der Wahlerfolg der AfD sei dafür ein Beleg. In Fragen der Wirtschaft, Migration, Sicherheitspolitik und der Unterstützung der Ukraine gingen die Ansichten beider Landesteile zunehmend auseinander. Einig sei man sich allenfalls in der Kritik am Bundeskanzler. Auch Kirill Dmitriev, Berater des russischen Präsidenten Wladimir Putin, sieht Friedrich Merz politisch unter Druck. Auf der Plattform X, ehemals Twitter, erklärte er, der Wahlerfolg der AfD sei ein Zeichen für das Scheitern der deutschen Regierungskoalition. Wörtlich sprach er von deren Arroganz, Engstirnigkeit, Kriegstreiberei, Inkompetenz und Heuchelei. Zudem erklärte Dmitriev, Deutschland sei aufgewacht und verspottete den Bundeskanzler mit einem Vergleich zum ehemaligen britischen Premierminister Keir Starmer, der mit schlechten Umfragewerten aus dem Amt geschieden war.
4: Stefan Laak, aktuell aus Köln für das ARD-Studio Moskau. 17 Uhr 51, kurz vor 18 Uhr. Nach dem Anschlag auf den Berliner CSD Ende Juli, bei dem eine Frau getötet und viele Menschen verletzt wurden, ist im Tiergarten ein Gedenkort eingerichtet worden. Eine Bank zum Beispiel in Regenbogenfarben und ein Baum wurde neu gepflanzt. Und jetzt das. Beides wurde schon kurz danach beschädigt. Der Baum gerade jetzt erst an diesem Wochenende. RBB 24 Inforadio-Reporter Yasser Speck hat sich mit einem Mitarbeiter des CSD an diesem Gedenkbaum getroffen.
8: Stefan Bergmann trägt einen schwarz-grauen Trainingsanzug. Am Handgelenk hat er ein Armband in Regenbogenfarben. Bergmann ist Sprecher des Berliner Christopher Street Day e.V. Als er davon gehört hat, dass Menschen den Gedenkbaum herausgerissen haben, war er fassungslos.
10: Das fühlt sich an wie ein zweiter Anschlag. Da werden die Opfer nochmal verächtlich gemacht. Sie werden im Grunde genommen nochmal geschändet. Es wird gezeigt, es ist uns egal, ob ihr gestorben seid oder nicht. Wir zerstören dieses Symbol, dass Menschen einen Baum zerstören, um dadurch zu zeigen, wir hassen euch. Ja, das ist kein dummer Streich, das ist menschenverachtend.
8: Inzwischen steht der junge Baum wieder. Bergmann rüttelt ein wenig am Metallgitter, das ihn umgibt.
10: Er ist jetzt mit einem Gitter geschützt und wenn man an diesem Gitter rüttelt, das ist also schon fest und der Baum steht fest. Was Hoffnung macht, ist, dass dieser Baum, obwohl er wahrscheinlich noch keine zwei Tage steht, auch schon wieder geschmückt ist. Das zeigt mir, dass große Teile dieser Gesellschaft doch ganz gut funktionieren.
8: An dem Metallgitter, das den kleinen Baum umgibt, hängen Regenbogenfahnen, Gedichte und Sticker. Auf ihnen steht zum Beispiel Love is Love oder Wir sind hier, wir sind queer. Plötzlich fährt ein Polizeifahrzeug vor und zwei Beamte steigen aus. Die Polizisten vergewissern sich, dass der Baum tatsächlich wieder steht. Wie er aufgerichtet wurde, das wissen sie nicht. Die Beamtinnen und Beamten des zuständigen Polizeiabschnitts seien für den Gedenkort besonders sensibilisiert worden, sagt Julia Scholz, Sprecherin der Polizei Berlin.
11: Das zeigt sich ganz konkret darin, dass sie den Gedenkort anlässlich des Anschlags auf den Berliner CSD fest in ihre tägliche Streifentätigkeit einbinden. Was nun den aktuellen Stand betrifft, die Ermittlungen wegen gemeinschaftlicher Sachbeschädigung dauern an und werden vom polizeilichen Staatsschutz des Landeskriminalamtes geführt.
8: Zur Motivation der Täter hat Stefan Bergmann vom Berliner CSD eine Vermutung.
10: Ich glaube, es sind einfach Menschen, die eine große Intoleranz in sich tragen, die es nicht haben können, wenn Menschen ihr Glück haben, wenn Menschen frei leben wollen, die das einfach nicht ertragen, weil sie vielleicht andere Probleme haben, persönliche Probleme, sich abgehängt fühlen und sich Opfer suchen.
8: Dann kommt eine Mitarbeiterin des Grünflächenamts des Bezirks Mitte auf ihrem Rad angefahren. Sie möchte nicht interviewt werden, bestätigt aber, dass der Baum von Passanten wieder aufgestellt, eingepflanzt und gewässert wurde. Das Grünflächenamt kümmert sich nun darum, ein neues Pflanzloch zu buddeln, um den Baum so zu stabilisieren. Stefan Bergmann vom Berliner CSD dankt den Behörden für all die Hilfe.
10: Dieser Baum ist ein Symbol. Ich hoffe, dass er jetzt ein bisschen länger lebt als der alte Baum. Natürlich ist uns klar, dass auch mit diesem Baum wieder was passieren kann. Es gibt halt diese kleine Minderheit an Menschen, die einfach extrem ist, die sich stark fühlen, wenn sie diesen Baum ausreißen. So, jetzt habe ich es denen aber gegeben, dass sie damit genau das Gegenteil erreichen. Nämlich, dass wir sagen, jetzt erst recht und wir weichen keinen Meter zurück. Das haben sie vielleicht nicht im Sinn.
8: Und falls der Gedenkbaum wieder beschädigt werden sollte, seien Bergmann und das Team vom Berliner CSD bereit, ihn so oft wieder aufzustellen, wie eben nötig.
4: RBB 24 Inforadio-Reporter Yasser Speck war das.
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4: Er war schon zu Lebzeiten ziemlich erfolgreich, der US-Rapper Tupac Shakur. Aber nachdem er dann in Las Vegas aus einem vorbeifahrenden Auto erschossen wurde, ist der Rapper wirklich zu einer Legende geworden. 30 Jahre ist das heute ganz genau her und unsere USA-Korrespondentin Antje Sieb erinnert daran.
9: Er stammte eigentlich von der Ostküste, ging aber als Westküstenrapper in die Geschichte ein. Rock'n'Roll Hall of Fame, Grammy Hall of Fame, mehr als 75 Millionen verkaufte Alben. Belege für Tupac Shakurs dauerhaften Einfluss.
12: But Tupac was more than an artist, he was a poet, a revolutionary spirit. And one of the most fearless voices of his generation.
9: Er sei nicht nur ein Künstler, sondern ein Poet gewesen. Eine der unerschrockenen Stimmen seiner Generation. Das sagte sein Kindheitsfreund Malcolm Greenidge dieses Jahr in einer Ansprache bei der Recording Academy. Denn bekannt wurde Tupac auch durch seine politischen Texte, mit denen er etwa Polizeigewalt anprangerte.

0: die Realität von Schwarzen in den USA thematisierte. Das machte ihn zu einem Sprachrohr seiner Generation, aber brachte ihm auch Kritik, etwa wegen Gewaltverherrlichung ein, gegen die er sich mit Musik und in Interviews wehrte. Man könne es keinem recht machen, sagte er etwa bei CNN.
1: If I compromise and put out the clean record, oh, look, cop out, he ain't real. You know what I mean? So, you can't please everybody, nor do I want to, I'll just be myself.
0: Der Sohn einer politisch bei den Black Panthers engagierten Mutter wuchs erst in New York, dann im Norden Kaliforniens auf und kam in Berührung mit Gangkultur, Drogen und Gewalt. Seine Musik machte ihn weltberühmt. Schon 1994 wurde auf ihn geschossen, wofür er auch Rapper von der East Coast wie Notorious B.I.G. verantwortlich machte. Das gilt als ein Auslöser der Feindschaft zwischen East- und West Coast Rap in den 90er Jahren.
2: Well, I'm in jail. Strangers is telling me. Yo, you don't know? Biggie Homeboy shot you. Cause they bragging. They telling they niggas in jail. Yo, we just got popped. And that's why what I'm doing, I know what I'm doing. I'm destroying them.
0: Tupac verbringt nach einer Verurteilung wegen sexuellen Missbrauchs einige Monate im Gefängnis und unterschreibt danach beim Westküstenlabel Death Row Records. Mit einem der Gründer ist er in Las Vegas unterwegs, steht an einer Ampel, als aus einem vorbeifahrenden Auto geschossen wird.
3: Tupac Shakur was shot 4 times after leaving the Mike Tyson boxing match in Las Vegas in a car driven by Marion Suge Knight, the head of his label Death Row Records.
0: 6 Tage später stirbt Tupac im Alter von 25 Jahren. Gerade erst wurde der ehemalige Gangleader Duan Davis in Las Vegas dafür schuldig gesprochen. Nicht als Todesschütze, aber als Organisator der Tat. Der Grund, ein Racheakt zwischen 2 verfeindeten Gangs aus Los Angeles. Die Feindschaft zwischen East- und West Coast Rap spielte im Prozess eher eine Nebenrolle als Teil des möglichen Hintergrunds einer langen Feindschaft zwischen Gangs. Tupacs Familie äußerte sich nach dem Urteil dankbar und erleichtert, Tupacs Erbe werde weiterleben.
4: Heute vor 30 Jahren fielen die Schüsse auf den US-Rapper Tupac Shakur und 6 Tage später ist er an den Verletzungen gestorben. Obwohl er nur 25 Jahre alt wurde, gilt er vielen bis heute als einer der größten Rapper jemals. Antje Sieb hat an ihn erinnert.
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4: Das hat Werner Schonhänger.
7: Brandenburg A10 östlicher Berliner Ring Richtung Dreieck Barnim. Zwischen Hohenschönhausen und Dreieck Barnim steht ein defekter LKW. A11 Stettin Richtung Berlin zwischen Lanke und Wandlitz laufen bis ca. 5 Uhr früh Nachtbauarbeiten. Der Verkehr wird über die Standspur geleitet. Und A13 Dresden Richtung Berlin, die Auf- und Abfahrt Schwarzheide ist ab morgen früh 8 Uhr für Bauarbeiten gesperrt. Die Umleitung führt über die Anschlussstelle Klettwitz. Stadtverkehr Berlin A100 Stadtring Richtung Wedding zwischen Sonnenallee und Dreieck Neukölln ist die Autobahn gesperrt. Hier wurde die Höhenkontrolle ausgelöst.
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7: Um 18 Uhr mit Werner Schoninger. Guten Abend. Der Wahlsieg der AfD in Sachsen-Anhalt hat eine neue Debatte über den politischen Kurs der Bundesregierung ausgelöst. Kanzler Merz betonte, dass er an den geplanten Reformen festhält. Es gehe um die Zukunft des Landes. Allerdings müssten die Vorhaben besser erklärt werden. Bundesarbeitsministerin Baas äußerte sich zurückhaltender. Hauptstadtkorrespondentin Isabel Karas.
8: Ein weiter so geht nicht, sagt SPD-Chefin Bärbel Baas. Das Wahlergebnis in Sachsen-Anhalt sei auch eine klare Wahl gegen Berlin und gegen die Bundesregierung gewesen. Das könne man nicht einfach wegdrücken. Reformen bei Rente, Gesundheit und Pflege hält Baas trotzdem für zwingend notwendig. Aber sie dürften nicht gegen die Menschen gemacht werden.
7: Der bisherige Ministerpräsident von Sachsen-Anhalt, Schulze, sieht nach den Landtagswahlen den Regierungsauftrag bei der AfD. Seine Partei, die CDU, sei jetzt Opposition, so Schulze. Er kündigte als Reaktion auf seine Wahlniederlage auch persönliche Konsequenzen an. Er werde dem CDU-Landesvorstand am Abend einen Vorschlag machen. Russland hat, wie angekündigt, alle Goethe-Institute im Land geschlossen. Die Mitarbeiter wurden aufgefordert, innerhalb einer Woche auszureisen. Auch das deutsche Generalkonsulat in St. Petersburg muss seine Arbeit bis zum 18. September einstellen. Russland-Korrespondent Stefan Lag.
9: Bis zu diesem Stichtag müssen alle Mitarbeiter die Russische Föderation verlassen. Nach Angaben des russischen Außenministeriums versteht sich dieser Schritt als direkte Vergeltungsmaßnahme auf die Schließung des russischen Hauses in Berlin sowie des russischen Generalkonsulats in Bonn. Die Bundesregierung hatte diese Maßnahmen zuvor damit begründet, dass sie Moskau für den versuchten Anschlag mit einer Sprengstoffdrohne auf den Flughafen Leipzig verantwortlich macht.
7: Nach der Serie von Sabotageangriffen auf das deutsche Stromnetz sind in Nordrhein-Westfalen neue Abschussvorrichtungen gefunden worden. Laut Polizei gab es Hinweise auf eine verdächtige Person im Umfeld des Kraftwerks Weißweiler in der Nähe von Aachen. Das Gebiet wurde weiträumig abgesperrt. Auch in Sachsen hat die Polizei weitere selbst hergestellte Sprengvorrichtungen in der Nähe eines Umspannwerkes gefunden. Sie wurden laut LKA entschärft. In Berlin hat es vergangene Nacht weitere Schusswaffenvorfälle gegeben. In der Sonnenallee in Neukölln wurde ein 27-Jähriger auf dem Gehweg erschossen. Das Opfer verstarb noch vor Ort. Die mutmaßlichen Täter sind geflüchtet. Außerdem wurde auf ein Haus in der Fritz-Erler-Allee geschossen. Verletzt wurde niemand. Soweit die Nachrichten. 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Das Wetter am Abend freundlich, aktuell in Berlin-Dahlem 20 und in Perleberg 24 Grad. Nachts erst klar, später zunehmend bewölkt, Tiefstwerte zwischen 16 und 11 Grad. Morgen dann heiter bis wolkig mit Schauern. Es wird mit 26 bis 31 Grad noch einmal hochsommerlich warm. Die Zeit 18.03 Uhr.
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10: Jessica Wiener hier. Schönen guten Abend. Nach dem historischen AfD-Sieg in Sachsen-Anhalt stehen auf Bundesebene besonders CDU und SPD unter Druck. Kanzler Friedrich Merz hat sich erschüttert gezeigt und zugleich seinen Reformkurs verteidigt. Hauptstadtkorrespondent Dietrich Karl Meurer fasst die Reaktion heute im Berliner Regierungsviertel zusammen.
11: Die absolute Mehrheit hat die AfD zwar verpasst, die Partei spricht dennoch von einem klaren Regierungsauftrag und erhöht gleich den Druck auf die anderen Parteien. Parteichef Tino Chrupalla.
12: Die Hand ist ausgestreckt, wir sind gesprächsbereit. Ich denke, und das habe ich ja heute schon gesagt, die Brandmauer ist abgewählt worden. Und die Bürger erwarten jetzt von allen Parteien, dass man sich zusammenrauft und dass man endlich die Probleme in diesem Land wirklich angeht.
11: Für heftige Reaktionen sorgt das Wahlergebnis vor allem bei der CDU.
13: Wir sind alle zutiefst schockiert.
11: Sichtbar angefasst wirkt Bundeskanzler und CDU-Chef Friedrich Merz.
13: Das macht etwas mit uns, auch mit mir persönlich.
11: Dennoch einen Kurswechsel bei den geplanten Kernreformen der schwarz-roten Koalition lehnt Merz ab.
13: Es geht um nicht mehr und um nicht weniger als um die Zukunft unseres Landes und die Chancen unserer Kinder und Enkelkinder. Und die dürfen wir nicht verspielen. Deswegen ist meine Entschlossenheit, den Reformkurs fortzusetzen, ungebrochen.
11: Viele Bürger sorgten sich um Wirtschaft, soziale Sicherheit und ihre Zukunft, räumt Merz ein. Er spricht von einem tiefen Vertrauensverlust und kündigt an.
13: Wir müssen versuchen, ich selbst auch, die Menschen auch in ihrer ganzen Emotionalität stärker zu erreichen.
11: Gleichzeitig betont der CDU-Chef und Kanzler mit Blick auf persönliche Konsequenzen.
13: Aufgeben ist für mich keine Option.
11: Nachdenklich zeigt sich auch die Spitze vom Koalitionspartner SPD. Parteichefin Bärbel Baas spricht von einem klaren Warnsignal für die Bundesregierung. Die geplanten Reformen hält auch sie für notwendig.
14: Damit unsere sozialen Sicherungssysteme auch in Zukunft bestehen können und die Wirtschaft wieder in Schwung kommt.
11: Allerdings mit Blick auf die große Unzufriedenheit im Land sagt sie:
14: Wir dürfen die Sozialreform nicht gegen die Menschen machen.
11: Über den weiteren Reformkurs dürfte also neu diskutiert werden. Auch die kleineren Parteien suchen nach Antworten auf den AfD-Erfolg in Sachsen-Anhalt. Grünen-Chef Felix Banatschak bleibt dabei gleich im Oppositionsmodus.
15: Business as usual ist jetzt nicht die richtige Antwort. Und einfach zu glauben, man müsse den Menschen nur besser erklären, was man Glorreiches tue, und nochmal sich in die Selbstverleugnung zu begeben, es gäbe keinen Zweifel am grundsätzlichen Kurs der Bundesregierung, halte ich wirklich für die denkbar falsche Reaktion.
11: Linken-Chefin Ines Schwertner blickt auf die AfD und warnt, noch nie seit dem Ende des Zweiten Weltkriegs stand eine rechtsextreme Partei wieder in der Nähe der Macht.
16: Es könnte einige wenige Stimmen nur brauchen, um sie wieder an die Schalthebel der Macht zu bringen. Wir sind angetreten, sie davon fernzuhalten. Dazu stehen wir weiter.
11: Das BSW hält am Tag nach der Wahl als einzige Partei keine Pressekonferenz ab. Im ARD-Interview bekräftigt Parteichefin Amira Mohamed Ali die Idee eines überparteilichen Ministerpräsidenten.
17: Wir meinen das wirklich sehr ernst.
11: Die Gesellschaft sei politisch tief gespalten, sagt sie. Deshalb brauche es neue Wege bei der Regierungsbildung. Zwischen Jubel, Schockstarre, Ursachensuche und Blick nach vorn. Die Parteien am Tag nach den Landtagswahlen in Sachsen-Anhalt.
10: Dietrich Kalmörer war das aus dem Hauptstadtstudio. Und wie ist die Stimmung in Sachsen-Anhalt selbst am Tag danach? Ebenfalls gespalten, berichtet MDR-Reporter André Damm aus Magdeburg.
18: Viele freuen sich über den turmhohen Sieg der AfD, bejubeln das Rekordergebnis von knapp 44% und verspüren eine Art Aufbruchstimmung.
19: Es sollte langsam ein Wechsel stattfinden, weil unsere Altparteien sehr dolle versagen und die Ängste der Nöte der Menschen und Bürger leider komplett ignorieren.
20: Ich bin sehr gespannt, auf alle Fälle, weil es alles ungewiss ist. Die Leute sind nicht zufrieden. Und ich denke, damit ist das Wahlergebnis zu begründen.
21: Ja, das ist Demokratie. Wenn Probleme gelöst werden, dann wahrscheinlich so schneller.
18: Stolz werden bereits erste Fahnen mit dem AfD-Logo geschwenkt, auf dem flachen Land, aber auch in Städten. Ganz anders die Stimmungslage bei denjenigen, die nichts mit der AfD am Hut haben. Auch sie rechnen damit, dass die rechtsextreme Partei an die Regierung kommt, erwarten aber nichts Gutes.
22: Ich glaube, die Probleme kann keiner so richtig lösen. Ich denke mal, das kann keiner.
23: Bildungspolitik, Gesundheitspolitik, Kulturpolitik steht ja alles auf der Kippe.
24: Das ist besonders schlecht für Sachsen-Anhalt.
25: Weil die AfD hat auch nicht die Lösung für die Probleme, die wir haben. Die können auch nicht die Asylkrise, die Wirtschaftskrise und was wir noch so für Krisen haben, bewältigen. Weil die Probleme haben wir ja nicht nur in Deutschland, die haben wir ja auch in den anderen EU-Ländern parallel.
18: Doch kommt es wirklich schnell zu einer Regierungsbildung? Da gibt es Zweifel in Sachsen-Anhalt, auch bei Patrice Heine, Chef des Chemieparkes in Bitterfeld-Wolfen, wo etwa 300 Firmen mit 12.000 Mitarbeitern angesiedelt sind.
26: Ich glaube, dass uns im Moment jedenfalls eine längere Hängepartie droht, bis wir Klarheit darüber haben, wie es dann weitergehen soll und auch weitergehen kann. Das sind eben in der Regel dann keine guten Voraussetzungen für weitere wirtschaftliche Entwicklungen, weil speziell Investitionen, auch neue Investitionen, natürlich gerne an Orte gehen, wo klar ist, was demnächst passiert.
18: Von einer Aufbruchstimmung ist in der Wirtschaft nach dem AfD-Wahlsieg wenig zu spüren.
10: André Damm über Reaktionen in Sachsen-Anhalt am Tag nach der Wahl. Zu einem anderen Bundesland. Gut zwei Jahre war das BSW in Thüringen Teil der Regierungskoalition mit CDU und SPD. Das ist Geschichte. Am Freitag trat der größte Teil der BSW-Abgeordneten aus der Landtagsfraktion aus. Vorangegangen waren ständige Querelen mit dem Parteivorstand und Gründerin Sarah Wagenknecht. Jetzt formieren sich die Ex-BSWler neu. Gestern haben sie eine neue Partei gegründet. Aus der soll eine neue Landtagsfraktion hervorgehen, berichtet aus Erfurt Wolfgang Henschel.
27: Thüringen gerecht, so heißt die neue Partei, die Ex-BSW-Landeschefin Katja Wolf und ihre Mitstreiter am Sonntag aus der Taufe hoben. Die Partei soll nun die Basis bilden für eine neue Landtagsfraktion. Ziel ist, dass die alte BSW-Fraktion sich am Mittwoch trifft und die Fraktion auflöst, so der Ex-BSW-Abgeordnete und Jurist Alexander Kästner.
28: Im Nachgang werden wir eine weitere Fraktionssitzung der neuen Fraktionen einberufen. Ich gehe mal davon aus, die wird dann den Namen Thüringen gerecht tragen. Werden wir also eine neue Fraktion begründen und einen neuen Fraktionsvorstand wählen.
27: Die neue Fraktion wird voraussichtlich 10 Mitglieder haben und soll die Regierungsfähigkeit der Brombeer-Koalition erhalten. Die abtrünnigen BSW-Abgeordneten erklärten in der Vergangenheit bereits mehrfach an dem Koalitionsvertrag mit CDU und SPD festhalten zu wollen. Katja Wolf.
29: Wir sorgen auch für Verlässlichkeit und Stabilität. Und wir wollen als neue politische Kraft an den Start gehen.
27: Die Koalitionspartner begrüßten die Neugründung von Thüringen gerecht. CDU-Generalsekretär Niklas Wassmann und SPD-Landeschef Georg Mayer.
30: Die handelnden Personen kennen wir ja schon gut. Mit dem haben wir gut zusammengearbeitet. Und ich sehe überhaupt keinen Grund, warum wir nicht weiter zusammen gut arbeiten können.
31: Es war zu erwarten, dass das jetzt kurzfristig erfolgt, dass eine neue Partei gegründet wird. Und das ist natürlich dann halt auch eine Grundlage für die Fortsetzung einer

0: sich auch im Laufe einer Wahlperiode neu zusammenfinden können. Voraussetzung ist, dass sie als neuer Zusammenschluss die notwendige politische Homogenität haben und daher dafür Gewähr bieten, im Parlament konstruktiv mitwirken zu können.
1: In der Vergangenheit hatte der BSW-Bundesvorstand immer wieder den Thüringer Landesverband kritisiert und aufgefordert, aus der Regierungskoalition auszutreten. Sarah Wagenknecht hatte verlangt, die Brandmauer zur AfD, zumal in Thüringen, abzubrechen. Dazu noch einmal Katja Wolf.
2: Wir werden uns abgrenzen an dem einen oder anderen Punkt von einer BSW-Rhetorik, die wir nicht weiterführen wollen. Das werden Sie dann hoffentlich relativ schnell merken, an welchen Punkten wir hier sagen, da gehen wir einen anderen politischen Weg.
1: In der vergangenen Woche waren, noch vor dem Auseinanderbrechen des BSW, bereits 3 Abgeordnete aus der Fraktion ausgetreten, auch weil sie die ständigen Querelen mit dem Bundesvorstand nicht mehr ertragen wollten. Jetzt soll ausgelotet werden, ob die 3 Abgeordneten sich eventuell Thüringen gerecht anschließen. In diesem Fall hätte die Fraktion 13 Mitglieder.
3: Information von MDR Thüringen Reporter Wolfgang Henschel waren das. 18.13 Uhr der RBB 24 Inforadio Verkehrsservice hier mit einer Gefahrenmeldung. Vorsicht bitte auf der A10 westlicher Berliner Ring Richtung Dreieck Werder. Zwischen Leest und Vöben steht ein defektes Fahrzeug im Baustellenbereich. Wir schauen noch auf Deutschlands größten Autobauer. Nach dem beschlossenen Sparkurs bei Volkswagen ist jetzt klar, wie es mit dem Werk in Osnabrück weitergeht. Volkswagen will das Werk schrittweise aufgeben. Das Land Niedersachsen und ein Privatinvestor sollen den Standort übernehmen, in Zusammenarbeit mit einem israelischen Rüstungskonzern. Das hat Niedersachsens Ministerpräsident Olaf Lies heute bekannt gegeben. Aus Hannover schildert Anita Westrup, was genau geplant ist.
4: Wo VW heute noch Cabrios baut, soll ein Zentrum für Sicherheits- und Verteidigungstechnologien entstehen. Zunächst sollen Teile für Raketenabwehrsysteme gefertigt werden, für Abnehmer unter anderem in Europa, aber ohne VW. Geplant ist, dass sich Volkswagen schrittweise zurückzieht und Platz macht für eine neue Gesellschaft mit einer neuen Struktur. Das Land Niedersachsen, der israelische Rüstungskonzern Rafael und Aurelius Capital, ein Finanzinvestor aus Israel, haben heute eine entsprechende Absichtserklärung unterschrieben. Osnabrück verfüge über die Kompetenzen und die qualifizierten Arbeitnehmer, so Niedersachsens Ministerpräsident Olaf Lies. Nach jahrelanger Hängepartie gibt es damit für die Mitarbeitenden eine Perspektive. 3/4 der Belegschaft, also etwa 1.400 Beschäftigte, sollen am Standort in Osnabrück bleiben können. Bis Ende 2029, das wurde zugesagt. Die Vertreter der Arbeitnehmer, IG Metall und Betriebsrat, begrüßen die Entscheidung. Es sei ein guter Tag, Osnabrück bleibe ein Industriestandort. Regulär endet in dem Werk die Produktion des T-Roc Cabrios im nächsten Sommer. Eine Nachfolgelösung gab es bisher nicht.
3: Volkswagen treibt seine Pläne voran, das Autowerk in Osnabrück zu verkaufen. Informationen waren das von Anita Westrup aus Hannover. Und jetzt weiter mit Astrid Kretschmer.
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6: Und da geht es live zum Basketball. Die deutschen Basketballerinnen treffen aktuell bei der WM in Berlin in ihrem letzten Gruppenspiel auf Mali. Für das deutsche Team ist von Gruppensieg bis Ausscheiden noch alles offen. Armin Lehmann in der Oberarena am Ostbahnhof. Wie präsentieren sich die deutschen Frauen bislang?
7: Auch richtig gut. Das erwartet enge, hart umkämpftes Spiel. Ein paar leichte Fehler in diesem ersten Viertel, das gerade eben zu Ende gegangen ist. Das zweite startet jetzt aber. Deutschland führt mit 23-18 gegen Mali. So 2-3 unglückliche Entscheidungen, die sie getroffen haben, haben Mali wieder zurückgebracht in dieses Spiel, die schon ein bisschen deutlicher hinten gelegen haben. Aber insgesamt machen sie das richtig gut, das deutsche Team. Trifft gut. Luisa Geiselsöder, die ja in den ersten beiden Spielen so spielte, da war sicher mehr drin. Mit einer ganz starken Anfangsphase hat sich ganz wichtige Rebounds geschnappt und hat auch vorne sicher getroffen und damit das deutsche Team erstmal in eine komfortable Führung gebracht. Aber wie gesagt, Mali wehrt sich. Mali ist der erwartet schwierige Gegner. Die haben nicht umsonst den Vize-Europameister aus Spanien geschlagen. Das war sicher die Sensation bislang bei dieser Weltmeisterschaft in Berlin. Jetzt wieder Ballbesitz für die Afrikaner. Kanerinnen weiter Ball nach vorne. Aber dann hat auch Leonie Fiebig, die auch ein starkes erstes Viertel gespielt hat, sehr gut aufgepasst, springt nochmal hoch und kann diesen weiten Ball nach vorne dahingehend klären, dass es zwar weiter Ballbesitz für Mali gibt, aber eben nicht den ganz Reihenwurf auf den Korb und damit die Möglichkeit für die Malierinnen hier zu verkürzen. Es ist ganz einfach so, wenn Deutschland gewinnt, bleiben sie auf jeden Fall im Turnier. Möglicherweise direkter Einzug ins Viertelfinale, möglicherweise aber auch Platz 2 und 3. Dann müsste man dann schon morgen, und das sind die harten Sitzungen,

0: Möglichkeiten beim Frauenbasketball in ein Playoff, um das Viertelfinale noch zu erreichen. Momentan sieht es für diesen Sieg, den man braucht, auf jeden Fall gut aus. Sie führen mit 23:18.
1: Herzlichen Dank an Armin Lehmann und wir gehen weiter zum Fußball live, denn die Frauen des 1. FC Union Berlin empfangen seit 18 Uhr Eintracht Frankfurt in der Frauenbundesliga im Stadion an der Alten Försterei. Die Unionerinnen sind mit 2 Niederlagen gestartet. Lars Becker, da war es nicht schlecht, heute ins Punkten zu kommen, oder?
2: Ja, das kann nicht schaden. Also mit 3 Niederlagen starten unter der neuen Trainerin Marie-Luise Ether wäre natürlich alles andere als günstig. Aber Frankfurt ist die Nummer 3 in Deutschland, wird also schwierig. Sind jetzt 17 Minuten gespielt an der Alten Försterei, steht noch 0:0. So 2-3 Torchancen gab es, aber noch keine richtig zwingenden Gelegenheiten. Ich schätze mal so 4.000-5.000 Zuschauer, Zuschauerinnen sind da, stehen eigentlich alle drüben auf der Gegengerade. Die Sonne scheint noch rein ins Stadion an der Alten Försterei. Du hast es gesagt, genau 2 Niederlagen gegen die Bayern am Anfang, 1-4. Das kann natürlich passieren gegen die überragende Mannschaft in Deutschland und dann das zweite Spiel in Freiburg. Die sind gehobenes Mittelmaß mit 0:1 verloren. Klare Zielrichtung des 1. FC Union. Wir wollen unter die Top 5 und da ist natürlich noch einiges zu tun und da sollte heute zumindest der erste Punkt, am besten noch ein Dreier rausfallen und rausgucken gegen Frankfurt, das Team von Marco Arnautis. Und die Unionerinnen, das ist die wichtigste Personalie, mit Lina Hausicke, der langjährigen Kapitänin von Bremen, hat 9 Jahre bei Werder gespielt und ist am Deadline-Day rübergekommen nach Berlin. Das hat der Trainerin Fritzi Kromp aus Bremen nicht so sonderlich gut gefallen, obwohl Hausicke vorher mehrfach wohl angedeutet hatte, dass sie gerne eine neue Herausforderung annehmen würde. Sie gleich in die Startformation rotiert. 0:0 an der Alten Försterei. Gute Bedingungen und bislang ein attraktives und auch relativ temporeiches Spiel.
1: Herzlichen Dank, Lars Becker, live aus dem Stadion an der Alten Försterei im Sport mit Astrid Kretschmer.
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4: Der Tag in Berlin und Brandenburg. Ich bin Jessica Wiener. Ich grüße Sie. Die Landtagswahl in Sachsen-Anhalt gestern war nur eine von 3 Wahlen diesen September. In 2 Wochen, am 20. September, wird noch in Mecklenburg-Vorpommern ein neuer Landtag und in Berlin das Abgeordnetenhaus gewählt. Von Schwerin und Berlin aus schaut man deshalb nochmal anders und besonders auf die Wahl und die Ergebnisse in Sachsen-Anhalt. RBB 24 Landespolitikreporter Sebastian Schöbel hat politische Reaktionen in Berlin gesammelt.
5: Für AfD-Spitzenkandidatin Christine Brinker zeigt der Wahlsieg ihrer Partei in Sachsen-Anhalt vor allem eines. Alle anderen Parteien müssten nun ihren Widerstand gegen die AfD aufgeben und den Wählerwillen respektieren. Vor allem die CDU sei nun in der Pflicht, so Brinker, sich stärker nach rechts zu orientieren, auch in Berlin.
6: Die CDU schaufelt sich gerade ihr Grab, ihr eigenes. Aber das müssen sie halt selber schauen. Wir haben die Lücke besetzt, die neben CDU und FDP in den letzten Jahren und auch Jahrzehnten schon entstanden ist. Und insofern wird uns das auch weiter zum Erfolg bringen.
5: Was zumindest die Berliner Christdemokraten allerdings ganz anders sehen. Sie plakatieren an der Parteizentrale in Berlin-Mitte heute groß die Aufforderung: Berlin, bleib stabil.
7: Das ist ein Appell an alle Berlinerinnen und Berliner, dass nur mit der CDU Extremisten von der Macht ferngehalten werden. Und das ist uns wichtig.
5: So der kommissarische CDU-Generalsekretär Lukas Krieger, der mit Extremisten allerdings auch die Linke meint, gegen die die CDU in Berlin gerade besonders aktiv Wahlkampf macht. Die Linke wiederum hofft, dass das Wahlergebnis in Sachsen-Anhalt in Berlin eine Gegenbewegung an den Wahlurnen auslöst und Linken-Spitzenkandidatin Elif Eralp versucht, den Widerstand mit ihrer Person zu verbinden.
8: Ich bin die Antwort auf Sachsen-Anhalt, weil ich glaube, es wäre ein starkes Zeichen, wenn gerade in der Hauptstadt eine Person die Wahl gewinnt, die von der AfD remigriert werden soll.
5: SPD-Spitzenkandidat Steffen Krach sieht nun die CDU in der Pflicht, in Sachsen-Anhalt eine Mehrheit gegen die AfD anzuführen, ohne eigene Abweichler. Das Ergebnis interpretiert Krach auch als Urteil über die Bundesregierung, an der die SPD freilich ebenfalls beteiligt ist.
9: Wir haben gesehen, dass gestern viele Menschen abgestimmt haben gegen die Bundesregierung und insbesondere aus einem Grund: fehlende soziale Sicherung. Und darüber müssen wir reden. Wir brauchen eine Wende auf Bundesebene. So kann es definitiv nicht weitergehen. Wer das nicht verstanden hat, der versteht die Menschen nicht.
5: Im Fokus steht nun auch das Bündnis Sarah Wagenknecht. Keine andere Partei hatte sich so offen für eine Zusammenarbeit mit der AfD ausgesprochen. Nicht im Rahmen einer Koalition, betont der Berliner BSW-Spitzenkandidat Alexander King.
10: Allerdings bin ich schon dafür, dass man inhaltlich wenn es Übereinstimmungen an ganz bestimmten Punkten gibt, wenn man eine Mehrheit sucht für ein ganz bestimmtes politisches Projekt und man teilt das, dann sollte man auch natürlich zusammenarbeiten.
5: Etwa wenn es um die Aufarbeitung der Corona-Pandemie geht, so King. Blankes Entsetzen hingegen bei Grünen-Spitzenkandidat Werner Graf. Er zieht aus dem Wahlergebnis vom Sonntag vor allem eine Lehre für Berlin.
11: Wir sehen im Augenblick, dass wirklich viele Polarisierungen vor allem in diesen Wahlkampf hineinkommen, dass Gegensätzliche hineinkommt. Und genau das brauchen wir nicht. Wir brauchen eine Politik, die Berlin wieder zusammenführt und gemeinschaftlich nach vorne bringt.
5: Laut aktuellem Berlin-Trend liegen CDU, Linke, Grüne und AfD dicht beieinander. Die SPD verharrt abgeschlagen auf dem 5. Platz. Eine Zusammenarbeit mit der AfD haben alle Parteien ausgeschlossen.
4: Landespolitikreporter Sebastian Schöbel war das. Auch in Potsdam ziehen die Parteien ihre Schlüsse. Unser landespolitischer Reporter Tobias Hausdorf hat bei CDU, AfD und BSW in Brandenburg sich umgehört.
12: Etwa 20% Stimmenverlust. Damit ist die CDU größter Verlierer der Landtagswahl in Sachsen-Anhalt. Bei so einem Wahlergebnis könne und müsse man intern diskutieren, sagt Jan Redmann, der Landesvorsitzende der CDU Brandenburg. Rücktrittsforderungen in Richtung Bundeskanzler, so aus dem Brandenburger Verband der Jungen Union, weist er aber zurück. Personaldebatten seien jetzt nicht hilfreich. Er schließt für die CDU auch generell aus, mit AfD oder Linken zusammenzuarbeiten. Aber
13: die Partei, die die meisten Stimmen geholt hat, das ist die AfD in Sachsen-Anhalt. Sie hat den Menschen versprochen, alles wird gut, und sie ist jetzt in der Verantwortung, ihre Wahlversprechen einzuhalten, sie auch einzulösen, und hat die Aufgabe, mit diesem Ergebnis umzugehen.
12: Das hieße für die AfD zum Beispiel, Koalitionspartner zu finden oder Unterstützung für eine Minderheitsregierung. Hans-Christoph Berndt, Fraktionsvorsitzender der AfD im Landtag Brandenburg, will keine Empfehlung abgeben. Regieren oder nicht, das müsse die AfD Sachsen-Anhalt entscheiden. Aber Berndt verspricht Hilfe.
14: Das, was die da machen werden, das werden wir nach Kräften unterstützen. Ob es mit Personal ist oder mit guten Ratschlägen oder mit Gebeten, das wird man dann sehen.
12: Berndt schiebt hinterher, eine Minderheitsregierung könnte jedoch schwierig werden. Wenn die AfD regiere, ohne zu liefern, könne das mehr Schaden anrichten, so Berndt. Das Zünglein an der Waage könnte das BSW sein. Bisher haben alle anderen Parteien eine Koalition mit den Rechtsextremen ausgeschlossen. Das BSW in Sachsen-Anhalt hat signalisiert, einem AfD-Kandidaten im Landtag ins Amt des Ministerpräsidenten zu verhelfen. Darauf geht das BSW Brandenburg nicht ein. Der Fraktionsvorsitzende Nils Olaf Lüders plädiert dafür, einen überparteilichen Ministerpräsidenten zu wählen.
15: Der muss im Parlament gewählt werden, der kann dann mit wechselnden Mehrheiten im Sinne der Menschen in Sachsen-Anhalt regieren. Das ist ja jetzt auch kein Modell, was die Demokratie in Frage stellt.
12: Wer diese überparteiliche Person sein soll, sagt Lüders nicht. Die Parteien müssten sich grundsätzlich über die Lösung überparteilicher Kandidat einig sein, so Lüders.
4: Aus der landespolitischen Redaktion Potsdam, Tobias Hausdorf. Der Hackerangriff auf das Berliner Landesnetz war heute Thema im Digitalisierungsausschuss im Abgeordnetenhaus. Berlins Chief Digital Officer Florian Hauer hat die Abgeordneten auf den neuesten Stand gebracht und sich ihren Fragen gestellt. Die Hacker hatten Millionen von sensiblen Daten erbeutet und Lösegeld gefordert. Als Berlin nicht gezahlt hat, wurden die Daten im Internet veröffentlicht. Pauline Pieper aus der RBB 24 Landespolitik mit Einzelheiten.
16: Es werde noch Wochen dauern, bis die Berliner Behörden die gestohlenen Daten ausgewertet haben, sagte Florian Hauer, Chief Digital Officer in der Senatskanzlei. Zu groß sei die Menge, die nur langsam gedownloadet und überprüft werden könnte. Laut LKA seien 1,2 bis 1,3 Millionen Dateien veröffentlicht worden. Um sie schneller durchsuchen zu können, setze der Senat nun künstliche Intelligenz ein. Die KI identifiziere kritische Dateien, die anschließend von Experten überprüft würden. So könnten die Dateien besser priorisiert werden, sagte Hauer. Zum jetzigen Stand könne er sagen, dass keine Dateien entwendet wurden, die eine Gefahr für Deutschlands nationale Verteidigungsfähigkeit darstellten. Für die Senatsverwaltung für Stadtentwicklung, eine der zwei betroffenen Verwaltungen, erklärte Staatssekretär Alexander Slotti, dass rund 1% aller Dateien der Verwaltung von den Hackern entwendet wurden. Da der Angriff früh genug entdeckt wurde, seien allerdings keine Systeme innerhalb der Verwaltung verschlüsselt worden. Beim Umgang mit dem Hackerangriff spitzt sich derweil der Konflikt zwischen dem Bezirk Lichtenberg und dem Senat zu. Hauer sagte, er halte es für grob fahrlässig und extrem ärgerlich, dass sich ein Bezirk weigere, die forensische Untersuchung durch das US-Unternehmen CrowdStrike durchführen zu lassen. Lichtenberg hatte den Zugriff zunächst verweigert aus Sorge, dem US-Unternehmen unbeschränkten Zugang zu personenbezogenen Daten zu geben. Als Konsequenz kündigte Staatssekretär Slotti an, den Bezirk von allen IT-Fachverfahren der Bauverwaltung zu trennen.
4: Informationen aus der RBB 24 Landespolitik von Pauline Pieper waren das. In einem Umspannwerk in Berlin-Tiergarten hat es vergangene Nacht gebrannt. Nach jetzigem Stand hat es einen technischen Defekt gegeben, der einen Kurzschluss und dann eine Raumexplosion verursacht. Die Stromversorgung war zwar zu keiner Zeit unterbrochen, der Schaden ist dabei erheblich. RBB24-Reporterin Juliane Kowolik mit Beobachtungen vor Ort.
17: Die weiße Fassade des Umspannwerkes ist stark verrußt. Die Metallverkleidung zum Teil geschmolzen und abgeplatzt. Vor dem flachen Gebäude steht ein komplett ausgebrannter Transporter und an der Einfahrt zum Gelände haben Dämmstoffe gebrannt. Anwohner zeigen mir Videos von Flammen und schwarzem Rauch, die aus dem Gebäude aufgestiegen sind. Sie erzählen mir, wie Nachbarn sich gegenseitig gewarnt haben. Joy Lewis ist Touristin aus Schottland. Sie hat die Nacht in ihrem Hotelzimmer schräg gegenüber verbracht und erzählt, wie sie vom Feuer geweckt wurde.
18: So I opened the window and had a look outside and saw.
19: Ich habe das Fenster aufgemacht und gesehen, dass die Flammen aus dem Gebäude kamen. Es war so nah dran. Einige Leute aus dem Hotel haben versucht, das Gebäude zu verlassen, weil sie Angst hatten. Aber die Polizei hat sie dann wieder reingeschickt, weil mehr Gefahr durch die Explosion bestand als durch das Feuer selbst. Ich habe zwei große Explosionen gehört. Das war ziemlich beängstigend.
17: Auf dem Gelände des Umspannwerkes wird seit Jahren ein Tunnel gebaut. Die Arbeiten gehen hier weiter, während die Polizei noch ermittelt. Kriminaltechniker haben lange Zeit Fotos gemacht. Als das Gebäude selbst noch nicht betreten werden konnte, wurden Drohnen in das Innere geschickt. Später flogen sie hier auch über das Gebäude und haben genaue Aufnahmen gemacht. Auch Sprengstoffexperten waren hier. Die Frage ist, wo und warum das Feuer ausgebrochen ist. Bilder der Videoüberwachung auf dem Dach und im Inneren werden ausgewertet. Nach ersten Sichtungen sagte der Geschäftsführer der Betreibergesellschaft 50 Hertz, Stefan Kapferer.
20: Nach derzeitigem Stand ist klar, dass niemand in die Anlage eingedrungen ist in das Umspannwerk. Also die Einbruchmeldeanlage hat nicht ausgelöst. Die zeitlichen Abläufe deuten eher auf einen technischen Defekt hin. Aber selbstverständlich werden wir gemeinsam mit den Sicherheitsbehörden das noch weiter aufklären. Ganz wichtig ist, es hat keinerlei Versorgungsausfall gegeben. Das heißt, die Stromversorgung der Stadt Berlin war die ganze Zeit gesichert. Und ist es natürlich auch derzeit.
17: Eine Stromleitung sei beschädigt worden, der Strom konnte aber durch eine zweite fließen. Am Morgen fielen 90 Ampeln in Berlin aus, unter anderem in der Nähe des Umspannwerkes am Tiergartentunnel. Vom Betreiber Stromnetz Berlin hieß es dazu, es sei theoretisch möglich, dass die Ampelausfälle mit dem Brand zu tun haben, weil für Millisekunden die Spannung im Netz abgefallen sei. Der Vorfall werde aber noch geprüft.
4: Zum Brand in einem Umspannwerk in Berlin-Tiergarten war das RBB24-Reporterin Juliane Kowolik. 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
21: Mit einer Gefahrenmeldung vor sich auf der A10 westlicher Berliner Ring Richtung Dreieck Werder zwischen Leest und Vöben. Ein defektes Fahrzeug im Baustellenbereich Richtung Dreieck Werder. A11 Stettin Richtung Berlin zwischen Lanke und Wandlitz laufen bis ca. 5 Uhr früh Nachtbauarbeiten. Der Verkehr wird über die Standspur geleitet. Stadtverkehr Berlin, Tiergartenstraße des 17. Juni zwischen Kreisverkehr Großer Stern und Hanne-Arendt-Straße ist die Fahrbahn Richtung Brandenburger Tor wegen einer Demonstration gesperrt. Und Steglitz-Albrechtstraße zwischen Plantagenstraße und Klingsorstraße läuft ein Feuerwehreinsatz. Die Straße ist in beiden Richtungen gesperrt, Albrechtstraße in Steglitz. Kommen Sie gut durch.
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21: Um 18.30 Uhr mit Werner Schoninger. Kanzler Merz hält trotz der Wahlniederlage der CDU in Sachsen-Anhalt an den Reformplänen auf Bundesebene fest. Es gehe um die Zukunft des Landes, betonte der CDU-Vorsitzende in Berlin. Allerdings müssten die Vorhaben den Menschen besser erklärt werden. Auch Bundesarbeitsministerin Baas hält den Reformkurs für richtig. Man dürfe aber Sozialreformen nicht gegen die Menschen machen, so die SPD-Vorsitzende. Nach dem Wahlsieg der AfD in Sachsen-Anhalt ist Spitzenkandidat Siegmund auf der Suche nach einer regierungsfähigen Mehrheit im Landtag. Der Partei fehlen dafür 3 Mandate. Aus Magdeburg, André Damm.
22: Das Votum der Wähler sei ein ganz klarer Regierungsauftrag. Er könnte deutlicher kaum sein. Siegmund kündigte Gespräche mit einzelnen Fraktionen oder einzelnen Abgeordneten an. Dass die AfD den Auftrag zur Regierungsbildung übernimmt, liegt für den großen Wahlverlierer Sven Schulze von der CDU auf der Hand. Man sei nur noch Opposition, man müsse den Wählerwillen respektieren, so der Ministerpräsident.
21: Russland hat, wie angekündigt, alle Goethe-Institute im Land geschlossen. Die Mitarbeiter wurden aufgefordert, innerhalb einer Woche auszureisen. Zugleich ordnete das Außenministerium in Moskau an, dass das deutsche Generalkonsulat in St. Petersburg die Arbeit einstellen muss. Damit antwortet der Kreml auf die angekündigte Schließung des Russlandhauses in Berlin und des Generalkonsulats in Bonn. Hintergrund ist der Anschlagsversuch mit einer Sprengstoffdrohne auf dem Flughafen Leipzig-Halle. Die Bundesregierung macht Russland dafür verantwortlich. Die Europäische Union vertieft ihre Beziehungen zu Grönland. Kommissionspräsidentin von der Leyen stellte dem dänischen Autonomiegebiet Investitionen in Höhe von 200 Millionen Euro in Aussicht. EU-Korrespondentin Katrin Schmidt.
0: Geplant sind EU-Investitionen unter anderem in kritische Rohstoffe, Fischerei, Bildung und sichere Kommunikationsverbindungen. Das geht aus der neuen EU-Grönland-Erklärung hervor, die Kommissionschefin von der Leyen gemeinsam mit dem grönländischen Regierungschef Nielsen und der dänischen Ministerpräsidentin Frederiksen unterzeichnet hat. Darin ist auch eine stärkere Zusammenarbeit bei Cybersicherheit, dem Schutz kritischer Infrastruktur und der Abwehr hybrider Bedrohungen vorgesehen.
21: In Nepal ist mit einem nationalen Trauertag der Opfer der verheerenden Sturzflut vor knapp 2 Wochen gedacht worden. Landesweit wurden die Flaggen auf Halbmast gesetzt. In der Hauptstadt Kathmandu nahmen hunderte Menschen an Mahnwachen für die Verstorbenen teil. Ein Gletscherabbruch im Himalaya hatte Ende August die Sturzflut im Grenzgebiet von Nepal und Tibet ausgelöst. Bisher sind mehr als 1300 Tote durch die Behörden bestätigt. Tausende werden noch vermisst. Soweit die Nachrichten. 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Das Wetter am Abend freundlich, aktuell in Berlin Adlershof 20 Grad und in Luckenwalde 23. Nachts klar, später bewölkt, Tiefstwerte zwischen 16 und 11 Grad. Morgen heiter bis wolkig mit Schauern, es wird mit 26 bis 31 Grad nochmal sommerlich warm. Die Zeit 18.33 Uhr.
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1: Guten Abend und herzlich willkommen zu unseren Kandidateninterviews vor der Abgeordnetenhauswahl am 20. September. Heute ist Stefan Evers bei uns zu Gast. Er ist 46 Jahre alt, gelernter Jurist und seit 2023 Berlins Finanzsenator. Seit diesem Frühjahr zusätzlich zuständig für Kultur und gesellschaftlichen Zusammenhalt. Als CDU-Generalsekretär hat er jahrelang im Hintergrund die Fäden gezogen, bevor er im Juli nach Kai Wegners Rückzug quasi über Nacht zum Spitzenkandidaten wurde. Er galt bislang vor allem als Herr der Zahlen und muss jetzt plötzlich Wahlkampf können. Guten Abend, Herr Evers.
2: Schönen guten Abend.
1: Wir müssen in Sachsen-Anhalt anfangen. Da hat die AfD gestern gewonnen als Wahlsieger. Die absolute Mehrheit zwar verfehlt, sucht aber jetzt quasi unter anderem auch bei der CDU Überläufer, möglicherweise Unterstützung. Auf Berliner Verhältnisse übertragen, auf welchen Politikfeldern, sagen Sie, gibt es eine ganz klar erkennbare, unumstößliche Trennungslinie jenseits der Brandmauer?
2: Die AfD, die steht so ziemlich für alles, was Berlin nicht ausmacht. Berlin steht für Weltoffenheit, wir stehen für Internationalität, wir stehen für einen Zusammenhalt über die Grenzen von Kulturen hinweg. Die AfD will genau das zerstören. Und deswegen werde ich auch mit allem, was ich kann und allem, was wir haben, dafür einstehen, dass es niemals eine Art der Zusammenarbeit mit dieser AfD gibt. Das ist für mich in der CDU ausgeschlossen.
1: Welche Politikfelder genau sind es?
2: Ich glaube, was wir in Sachsen-Anhalt erlebt haben und was wir generell beim Erstarken der politischen Ränder erleben, ist ein immer stärker um sich greifendes Misstrauen gegen die Institutionen und gegen die Art, wie wir Politik machen. Es sind gar nicht nur einzelne Themen. Natürlich sind es oft Ängste vor Abstieg. Es sind Ängste, die mit der Bezahlbarkeit des täglichen Lebens zu tun haben. Aber es ist eben auch die Ablehnung unserer Art, politisch auszuhandeln, Kompromisse zu finden, in einer Koalition auch über Parteigrenzen hinweg die Verständigung zu suchen. All das lehnt die AfD ab. Und deswegen richtet sie sich insgesamt nicht nur gegen einzelne Parteien, sondern gegen die Demokratie, die wir hier miteinander leben.
1: Dann bescheiden wir uns jetzt für einen Moment und blicken nur bis zum Tellerrand. Angenommen, Sie wären unabhängig von Ihrem Haushalt. Sie hätten unendlich viel Geld persönlich zur Verfügung. Welches Geschenk würden Sie Berlin machen? Sie können kreativ sein.
2: Ich glaube, was Berlin am dringendsten braucht, das sind bezahlbare Wohnungen für alle, die sie brauchen. Ich wünsche mir ein Berlin, in dem jeder, der darauf angewiesen ist, eine vernünftige, eine bezahlbare Wohnung findet. Und davon sind wir noch zu weit entfernt. Wir haben viele Weichen neu gestellt, wir haben viel beschleunigt, entschlackt, entbürokratisiert. Aber es wird noch Jahre brauchen, bis wir die 200.000 Wohnungen geschaffen haben, die wir dringend als Stadt benötigen.
1: Schauen wir mal, in welcher Situation Sie sich befinden. Also Kai Wegner hat ja nach dem Blackout mehrfach gelogen tatsächlich. Und die Berliner Strategien der CDU, hat lange an ihm festgehalten. Es gab massive Vorwürfe, auch gerade gegen ihre Partei, gegen ihre Parteifreunde rund um den Fördermittelskandal. Drei Senatoren mussten innerhalb der relativ kurzen Legislatur gehen. Also haben Sie quasi einen Fachkräftemangel in der Berliner CDU?
2: In diesen kurzen drei Jahren, die die CDU regiert, haben wir erstaunlich viel geschafft, mehr als ich selbst für möglich gehalten hätte. Und es hat mit Kai Wegner auch zu tun. Für alle der Erfolge, auf die wir zurückblicken, sind auch Erfolge eines Teams, einer Mannschaft, der Koalition als Ganzes. Und genau darauf richte ich meinen Blick, ob wir über die Bildungspolitik sprechen, in der wir inzwischen Aufsteigerland sind, ob wir über die Sicherheitspolitik sprechen. Die Zahl der Straftaten ist auf dem niedrigsten Niveau seit 10 Jahren. Damals war noch das Thema der Bürgeramtstermine ganz massiv im Raum. Wir waren Lachnummer der Nation. Man musste Monate warten. All das ist Geschichte. Und das zeigt, dass man in der Politik viel bewegen kann, auch in so kurzer Zeit.
1: Interessant, dass Sie jetzt Kai Wegner noch mal danken, weil eigentlich sagen politische Beobachter, Sie haben genau zwei Kanonenkugel quasi als Fußfessel. Die auf der einen Seite Kai Wegner und auf der anderen Seite den amtierenden Kanzler, der eine sehr geringe Zustimmung genießt. Also wer hat Ihnen im Wahlkampf denn mehr geschadet nach bisheriger Erfahrung von den beiden?
2: Kai Wegner hat für sich eine persönliche Entscheidung getroffen, die Spitzenkandidatur zurückzuziehen, weil es nicht mehr möglich war, über die Themen zu sprechen, die für die Stadt von Bedeutung sind. Und ich erlebe, dass wir genau das in den letzten Wochen konnten. Wir haben die Themen wieder in den Mittelpunkt gerückt, ob es um die Sauberkeit der Stadt ist, um die Bezahlbarkeit des Lebens, ob es um die Frage geht, wie wir gute Bildung für alle sichern. All das bestimmt diesen Wahlkampf und darauf richte ich meinen Fokus. Ich werde nicht über einzelne Personen richten. Ich spreche über Programme, ich spreche über Positionen, ich spreche über Berlin. Darum geht's mir und um nichts anderes.
1: Und Sie sprechen immer wieder gerne über Zahlen. Sie sind der Herr der Zahlen. Schauen wir mal genau dahin. Sie sagen, mit mir werden keine weiteren Schulden mehr gemacht. Heißt, Sie haben eigentlich kein Geld zu Verfügung, können auch nicht gestalten. Womit punktet man denn dann?
2: Also keine weiteren Schulden mehr gemacht. Das ist ein ziemlich weitreichendes Versprechen. Es wird wahrscheinlich nicht ohne gehen. Aber die maßlose Verschuldung, die muss ein Ende haben. Ich bin sehr dafür, dass Schulden begrenzt sind auf das, was wir auch investieren und nicht aufgenommen werden, um, ich sag mal, die ständige wachsende Ausgabenlast, insbesondere im sozialen Bereich, zu tragen. Hier wird es ohne Systemreformen nicht gehen. Und das sage ich seit Beginn meiner Amtszeit sehr deutlich und auch in diesem Wahlkampf. Wenn wir wollen, dass unser Sozialstaat auch in Zukunft funktioniert, dass er weiterhin in der Lage ist, die Schwächsten aufzufangen, dann werden wir um Strukturreformen nicht herumkommen. Und das zu erklären, auch deutlich zu machen, dass wir das nicht aus Spaß an der Freude tun, sondern darum, damit die Stadt, der Staat, damit unsere soziale Sicherheit auch in Jahren und Jahrzehnten noch funktioniert, ich glaube, das muss uns noch besser gelingen.
1: Ist momentan auch auf Bundesebene nicht verstanden worden, was die Reformen angeht in der CDU. Aber trotzdem, Sie versprechen ja im Wahlkampf einiges. Also da gucke ich mal, mehr Polizei, mehr KI, Videoüberwachung, U-Bahn, Zugangskontrollen, das allein soll 400 Millionen Euro kosten. Also wie passt das dann zu Ihrem Sparappell, so weitreichende und teure Versprechen?
2: Jedes einzelne Projekt, das egal welche Partei im Moment in den Raum stellt, wird am Ende an den Möglichkeiten des Haushalts zu messen sein. Wenn wir über mehr Polizei auf den Straßen sprechen, dann schaue ich zunächst darauf, womit beschäftigen sich unsere Polizisten im Moment eigentlich. Das sind vielfach bürokratische, statistische Erhebungen, die auch verzichtbar sind. Ich möchte, dass Polizei nicht für den Papierkorb arbeitet, sondern auf der Straße zu sehen ist. Das ist der wichtigste Fokus dabei. Wenn wir über KI-Einsatz sprechen, das tun wir schon heute. Wir erproben das gerade am Cottbusser Tor. Dort sehen wir, dass das dazu führt, dass wir gefährliche Situationen im Vorhinein erkennen, die Polizei rechtzeitig am Ort ist und Straftaten verhindert. Das ist etwas ganz anderes als nur Videoüberwachung mit gespeicherten Aufnahmen. Das wünsche ich mir auch an anderen Orten und das soll nicht nur bei diesem einen Experiment bleiben.
1: Und jeder wünscht sich Geld und die Linkspartei ist da ja erstaunlich kreativ. Die weiß genau, wo man Geld bekommen kann, nämlich da, wo viel Geld ist. Die möchten eine bundesweite Vermögensteuer. Allein für Berlin brächte das 5 Milliarden nach Berechnung oder eine Luxuswillensteuer. Wo wollen Sie denn Geld beschaffen?
2: Also zunächst einmal mag ich diese linken Märchenerzählungen nicht unwidersprochen lassen. Wenn ich mir das Gutachten anschaue, das die Linken immer wieder zitieren zur Vermögensteuer, dann steht dort unten drin, dass eine solche Vermögensteuer ganz schnell dazu führt, dass sich das Ergebnis ins Negative verkehrt, weil Kapital mobil ist und abwandert. Andere Vorstellung, die sogenannte Villensteuer, habe ich mal berechnet. Wie viele Einfamilienhäuser mit dem Wert, den die Linken besteuern wollen, gibt es denn in Berlin? Und meine Tabellen sagen mir ungefähr 150. Damit löse ich auch kein Haushaltsproblem. Insofern sollte man realistisch bleiben. Man muss ehrlich bleiben, man sollte nichts versprechen, was man nicht halten kann. Wir werden die Ausgaben senken müssen, wir werden kostengünstiger sein müssen als Staat und da haben wir auch ganz viel Luft nach oben.
1: Dann muss ich aber ganz kurz an ein Versprechen Ihrerseits erinnern. Sie haben als Finanzsenator gesagt, Berlin muss sparen, mehrere Milliarden, wollten das erreichen, indem Sie die Ausgaben tatsächlich so sortieren, dass die Einnahmen tatsächlich auch noch ausreichen, um das zu zählen. Durchgesetzt haben Sie das aber nicht. Bleibt also die Frage, warum sollte man einem Finanzsenator, der in den eigenen Reihen das Sparprogramm nicht durchsetzen konnte, als regierenden Bürgermeister vertrauen?
2: Wir haben den Weg begonnen. Wir haben in den letzten Jahren, und das war kein Spaß, das hat auch sehr schmerzhafte Entscheidungen erfordert, das größte Konsolidierungspaket geschnürt, das Berlin bis dahin kannte. Ein Volumen von 3 Milliarden Euro. Das waren 2 Milliarden harte Einsparungen. Und ja, es waren auch Einnahmeerhöhungen an anderer Stelle. So muss es auch weitergehen, denn noch immer liegt die Kluft zwischen Einnahmen und Ausgaben viel zu weit auseinander. Es wird in den nächsten Jahren noch eine harte Zeit vor uns liegen. Aber entscheidend ist, dass wir beschreiben, dass wir trotzdem optimistisch sind, dass diese Stadt auf einem guten Kurs zu halten ist und dass wir nach wie vor viele Möglichkeiten haben, den Staat effizienter zu gestalten, viele Aufgaben zu reduzieren, die am Ende nur dazu führen, dass wir anderen im Weg stehen und uns selbst das Leben teuer machen. Das ist nicht mein Anspruch. Ich glaube, Staat muss Möglichmacher sein und nicht verunmöglichen.
1: Wir haben eingangs über Ihr Geschenk geredet, nämlich Sie würden am liebsten allen eine Wohnung schenken, natürlich eine bezahlbare. Also das geht nicht so leicht, wie wir alle wissen. Beim Tagesspiegel haben Sie mal gesagt, keine andere Partei hätte bessere Ideen für das Wohnproblem als Sie. Also das Geschenk war es offensichtlich nicht. Es muss was anderes sein. Aber die Frage ist, warum merkt der Berliner, der heute eine Wohnung sucht, so wenig von Ihren brillanten Ideen?
2: Wir haben nach acht Jahren, in denen die Zahl der Wohnungsbaugenehmigungen immer weiter zurückging, endlich die Trendwende erreicht. Sie steigt wieder. Und das ist für die nächsten Jahre die Richtung, die vorgegeben sein muss. Ich spreche sehr bewusst auch über den Rand des Tempelhofer Feldes. Auch das ist ein unglaubliches Potenzial, an dem wir auf landeseigenen Grundstücken kostengünstige Wohnungen errichten können. Das macht einen Unterschied, ob dort 50.000 Menschen in Zukunft ein Zuhause finden oder nicht, während wir gleichzeitig das grüne Herz der Stadt bewahren an dieser Stelle. Ich glaube, wir dürfen nichts unversucht lassen, um das Wohnungsproblem dieser Stadt zu lösen. Denn jeder spürt es, was es bedeutet, wenn man heute immer größere Schwierigkeiten hat, eine bezahlbare Wohnung zu finden.
1: Sagen viele, Ihre Kritiker, Sie stiften da ohne Not auf dem Tempelhofer Feld Unfrieden, weil es gäbe tatsächlich auch ja laut Analysen des Senats 200.000 andere Wohnungsbaumöglichkeiten. Da braucht man das Feld nicht für. Zudem kommt ja auch noch der Volksentscheid hinzu, über den Sie sich hinwegsetzen. Warum ist das Tempelhofer Feld so wichtig, wenn es doch an anderer Stelle ohne die ganzen Feldlerchen und Fahrradfahrer zu quälen, auch Baumöglichkeiten gäbe?
2: Wer glaubt, dass wir an der anderen Stelle, nämlich am Stadtrand, wo meist diese neuen Stadtquartiere entstehen, keine Flächen versiegeln würden, dort keine Feldlerchen beheimatet wären, der irrt. Das, worauf ich hinweise, ist, dass ich auch das Potenzial in der Stadtmitte nutzen möchte. Und das möchten übrigens die Mehrheit aller Berliner in allen jüngeren Umfragen auch. Das Gesetz zum Tempelhofer Feld, das wurde vor mehr als 12 Jahren demokratisch beschlossen. Seitdem hat die Welt sich verändert. Die Wohnungsnot ist real. Menschen leiden darunter in dieser Stadt. Und deswegen bin ich überzeugt, wir sollten es mit demokratischen Mitteln, nämlich Mehrheiten im Parlament, auch ändern. Und ich sage das ganz bewusst vor einer Wahl, damit niemand sagen kann, er wüsste nicht, wofür ich stehe. Ich möchte ein Wohnungsproblem lösen und ganz ausdrücklich auch dieses Potenzial nutzen. In der Stadt, wo wir eine hervorragende Erschließung haben, wo ich nicht über Ärztemangel, Schulplatzmangel, Kitaplatzmangel diskutieren muss. All das bietet das Tempelhofer Feld. Und es bietet ja vor allem die Chance, dass wir in der Mitte 200 Hektar Grünfläche sichern, das ist so viel wie ganz Monaco oder der große Tiergarten. Also wer sagt, das sei hier die Aufgabe und das Zubetonieren des gesamten Feldes, der liegt ja völlig daneben.
1: Wo Sie gerade sagen, all das bietet das Tempelhofer Feld. Mal sehen, wie viel Sie bieten. Also der Herr Krach sagt, er schafft 20.000 Wohnungen pro Jahr. Bieten Sie mehr im nächsten Jahr?
2: Auch hier werde ich jetzt nichts versprechen, was ich nicht halten kann. Die Baukosten, je nachdem, wie sie sich entwickeln, erschweren oder erleichtern sie dieses Ziel. Ich werde jedenfalls alles tun, was möglich ist und jedes Potenzial nutzen, das sich anbietet. Ob das jetzt 20, 25 oder 15.000 pro Jahr sein werden, da will ich nichts versprechen. Aber ich will eins versprechen, so viel wie möglich ist, werden wir auch schaffen.
1: Und Sie sagen auch, Wuchermütten müssen konsequent geahndet werden. Also wie viele Verfahren dagegen wurden dann unter Ihrer Regierungsbeteiligung seit 2023 abgeschlossen? Also
2: das liegt ja in der Zuständigkeit der Bezirke, die wir darin auch gerne weiter unterstützen können. Entscheidend für mich ist, dass vor allem auch Verstöße gegen die Mietpreisbremse geahndet werden. Wir haben bewusst deswegen ein Mietenregister beschlossen, damit wir mal Transparenz über den Mietmarkt bekommen und auch sehen, wo Verstöße möglicherweise vorliegen und dagegen konsequent vorgehen können. Dass das jetzt zentral gebündelt wird, wir zentral dafür auch die Kapazitäten schaffen und nicht von einzelnen Bezirken dabei abhängig sind, das halte ich für den richtigen Weg.
1: Jetzt kommt der Entertainment-Part. 6 politische Vorhaben, 3 mögliche Antworten. Die Antworten lautet immer jetzt, später oder nie.
2: Jetzt bin ich gespannt.
1: Ja, gerne. Fördermittel für freie Kultureinrichtungen erhöhen. Jetzt, später oder nie.
2: Später, sobald wir die Möglichkeit wieder haben.
1: Magnetschwebebahn nach Spandau, jetzt, später oder nie?
2: Später, wenn wir wissen, ob es wirtschaftlicher ist als andere Optionen.
1: Später kostet alles nichts, ne? Kostenloses Schulessen für alle Berliner Kinder, jetzt, später oder nie?
2: Also, später, wenn wir es uns wieder leisten können. Ich glaube, wir werden es auf Dauer im Moment nicht können.
1: Ich habe eine Idee, wie Sie vier beantworten. Bürgergeldempfänger zum Saubermachen in Berlin verpflichten, auf jeden Fall nicht mit später. Stimmt's?
2: Gerne jetzt.
1: Jetzt. Strafmündigkeitsalter von 14 auf 12 Jahre senken, jetzt, später oder nie?
2: Da gehen die Meinungen auch in meiner Partei auseinander. Ich glaube eher nie.
1: Mehr Videoüberwachung auf Berliner Straßen und Plätzen, und zwar mit KI, jetzt, später oder nie?
2: Jetzt.
1: Bleiben wir bei der Videoüberwachung. Sie wollen ja mehr. Sie wurden auf Grundlage des neuen Polizeigesetzes zuletzt ja auch schon ausgebaut. Meinen Sie mit Ihrem Slogan Berlin knallhart genau diesen Bereich? Oder worauf dürfen wir uns freuen, wenn es knallhart wird?
2: Auch das ist gemeint. Ich finde es wirklich schlimm, dass nachdem wir gerade die Befugnisse der Polizei erweitert haben, um die Stadt sicherer zu machen, Linke und Grüne schon zu Felde ziehen gegen dieses neue Gesetz, das wirklich bundesweit beispielgebend ist. Aber gut, dann weiß jeder, was er am 20. September zu erwarten hat von diesen Parteien. Bei der Frage, was wir sonst noch mit diesem Slogan meinen, verweise ich immer darauf, dass wir dem Beispiel Nordrhein-Westfalens folgen, wenn es um den Kampf gegen kriminelle Clans geht. Das eine ist, konsequent Täter zu verfolgen, sie hinter Gitter zu bringen. Das tun wir. Entscheidend wird aber sein, ob wir den Clans die Spielzeuge wegnehmen. Das ist das Vermögen. Ihre Villen, ihre Autos, ihre Clans, da haben wir das Personal sowohl bei der Justiz wie bei der Polizei gezielt verstärkt, damit wir dabei erfolgreich sind. Und inzwischen haben wir fast 80 Clan-Boss-Villen eingezogen, jede Menge Autos, Konten gepfändet. Und für die Zukunft wünsche ich mir, dass wir das noch viel leichter können, weil wir uns auf Bundesebene für eine Umkehr der sogenannten Beweislast einsetzen. Künftig soll uns also nachgewiesen werden, wenn nicht schlüssig erklärt werden kann, woher Geld kommt, dass es nicht aus illegal erwirtschaftetem Vermögen kommt.
1: An einer Stelle hat Berlin ja tüchtig gespart, nämlich mehrere Millionen, weil sie den Hackerangriff nicht parieren wollten, im Sinne von, wir lassen uns erpressen. Sie wollten die Lösegeld nicht zahlen. Wir haben aber beim jüngsten Hackerangriff in der Stadt und dem Datenleck eine praktische Finanzfrage, die sich trotzdem immer noch stellt. Nämlich, hat Berlin mit Ihnen als Finanzsenator zu wenig Geld für die IT-Sicherheit ausgegeben?
2: Also, ich hatte zuletzt keine Anmeldungen für den Haushalt, was diesen Bereich angeht, die wir abgelehnt hätten. Ganz im Gegenteil, Sicherheit hat bei uns immer die höchste Priorität. Was mir aber schon auffällt, das ist, dass die gesamte IT-Architektur sich in dieser Situation als unzureichend erwiesen hat. Das ist ein jahrzehntealtes Erbe, aber ich finde, das muss ein wesentliches Projekt für die nächste Legislatur sein, das Inseldasein unterschiedlichster IT-Systeme zu beenden, ein zentrales Digitalbudget, eine zentrale Digitalzuständigkeit einzurichten und das nebeneinander zu durchbrechen. Das hat diesmal wirklich zu vielen Schwierigkeiten geführt. Bis dahin, dass wir mit einzelnen Bezirken darüber diskutieren, welche Datenschutzstandards jetzt zu gelten haben bei der Abwehr dieser Angriffe. Das kann nicht sein.
1: Und die Schwierigkeiten sind ja noch nicht vorbei, weil portionsweise immer wieder neue Pakete veröffentlicht werden. Also was kostet uns das? Haben Sie da eine Ahnung? Was kostet dieses Datenleck plus Aufarbeitung plus zusätzliche Sicherheitsmaßnahmen?
2: Das werden wir hinterher sehen, aber klar ist, wir dürfen hier keine Kosten und Mühen scheuen. Es geht um den Schutz unserer Stadt, es geht darum, auch die Daten der Berlinerinnen und Berliner und die vertraulichen Angelegenheiten des Landes Berlin zu schützen. Und was immer dafür erforderlich ist, das muss auch getan werden. Was ich aber auch sehr deutlich machen will, ist, dass dieser Fall einmal mehr zeigt, in welcher Bedrohungssituation Berlin aktuell steht. Deswegen legen wir einen solchen Fokus auf das Thema Sicherheit. Dieser Hackerangriff, der reiht sich ja ein in eine Reihe verschiedener Anschläge. Wir haben bei den Anschlägen auf das Stromnetz schon gesehen, dass Berlin im Fokus steht und auch die Spuren dieses Hackerangriffs führen nach Osteuropa in Richtung Russland. Das ist alles kein Zufall und auch der Zeitpunkt nicht.
1: Jetzt haben wir noch nicht die Schadensersatzforderungen eingepreist, weil es ja klar war, dass das IT-Dienstleistungszentrum seit 2 Jahren nicht nur schlecht arbeitet, sondern sogar immer schlechter geworden ist, haben Kritiker gesagt. Das heißt, rechnen Sie mit Schadensersatzforderungen?
2: Für mich ist zunächst einmal entscheidend, dass wir aufarbeiten, wie konnte das geschehen, dass wir für die Zukunft ausschließen, dass sich dergleichen wiederholt. Ich wäre dafür, grundsätzlich eine neue Architektur unserer IT-Landschaft für die nächste Legislaturperiode zum zentralen Vorhaben zu machen. Und Betroffene, das ist jetzt auch besonders wichtig, müssen in dieser Zeit von den Senatsverwaltungen, um die es geht, auch gezielt unterstützt werden. Da darf niemand alleine stehen.
1: Jetzt kommen wir zur Abteilung Eiertanz. Also da, wo immer die Antworten mehr oder weniger ausweichend ausfallen, weil es vor der Wahl gesagt werden soll, wie es nach der Wahl weitergeht.
2: Jetzt bin ich nochmal gespannt.
1: Ja, gut, aber wir machen es ganz einfach für Sie. Ja, nein, ist die einzige Option. Also es gibt nur 2 Antwortmöglichkeiten. Ist die Bebauung des Tempelhofer Feldes für Sie eigentlich Koalitionsbedingung? Ja oder nein?
2: Ich halte überhaupt nichts von roten Linien. Ich würde es mir wünschen, aber nein.
1: Also Sie geben relativ schnell kampflos auf.
2: Ich werde es nicht zur Bedingung machen. Entscheidend ist, dass wir am Ende eine gute, eine konstruktive Mehrheit für Berlin finden. Ich finde die Idee sehr überzeugend. Ich setze auf den gesunden Menschenverstand bei meinen Partnern. Ob es dann kommt oder nicht, werden wir sehen. Jetzt nichts versprechen, was man nicht halten kann.
1: Dann gucken wir mal, wie Sie priorisieren. 3 Antwortmöglichkeiten haben wir. Also der Reihenfolge nach, also den letzten Teilabschnitt der A100, die Randbebauung des Tempelhofer Feldes oder weitere Einsparungen. Was würden Sie am ehesten opfern?
2: Also für Berlin, die Berlinerinnen und Berliner, am wichtigsten darunter ist die Randbebauung des Tempelhofer Feldes. Wohnraum für 50.000 Menschen, die dort ein Zuhause finden sollen.
1: Herr Graf von den Grünen will ja nicht mit Ihnen koalieren, sagt da explizit, mit der Linken und der AfD wollen Sie auf keinen Fall, haben Sie eingangs auch nochmal betont. Bleiben SPD und vielleicht FDP, ist Stefan Evers am Ende ein Kandidat ohne Koalitionsmöglichkeiten?
2: Ich bin unerschütterlich in meinem Glauben an den gesunden Menschenverstand. Ich glaube, dass wir am Ende auf genau dieser Basis Vernünftige zusammenbringen werden, um diese Stadt zu führen. Entscheidend wird sein, dass die CDU am Wahltag, am 20. September, vorne liegt und wir diese Stadt nicht einer radikalisierten Linken überlassen.
1: Wie erreichen Sie die unentschiedenen Wähler auf den letzten Metern? Was fällt Ihnen da noch ein?
2: Mit allen Mitteln, die uns zu Gebote stehen. Wir gehen von Tür zu Tür, wir sind auf Straßen und Plätzen, wir sind im digitalen Raum unterwegs, wir sind auch, ich sag mal, auf den Werbeflächen dieser Stadt nicht zu übersehen. Und am Ende wird es vor allem die Kraft des guten Arguments, ein überzeugendes Programm und eine Stimme der Vernunft sein.
1: Sagen alle, die die Wahlen beobachtet haben, genau darum geht es eigentlich nicht, Herr Evers.
2: Weil es geht Vernunft, das hoffe ich doch nicht.
1: Naja, genau darum geht es nicht. Es geht um gefühlte Wahrheiten und es geht um Emotionen, die erreicht und bedient werden muss. Sind Sie da satisfaktionsfähig?
2: Ich halte nichts von Fake News, ich halte auch nichts von Populismus. Ich sage klar, wofür ich stehe. Ich spreche auch unbequeme Wahrheiten aus. Ich verspreche nichts, was ich nicht halten kann. Aber genau das täte auch allen anderen gut.
1: Mhm. Haben Sie eigentlich überhaupt eine Möglichkeit, gegen den bundespolitischen Trend anzukommen? Und wohin sehen Sie den?
2: In den Umfragen der letzten Zeit kommen wir gegen den bundespolitischen Trend an. Und es geht hier in Berlin auch um Berliner Themen. Das zeigen alle Befunde, die wir haben. Die Berliner haben Sorgen, die wir lösen wollen. Die Berliner haben Probleme, die wir in den nächsten Jahren angehen wollen. Und genau darüber sprechen sie mit uns auch an den Ständen. Also anders als aus Sachsen-Anhalt, anders als aus Mecklenburg-Vorpommern, ist das Feedback, das ich regelmäßig in Gesprächen bekomme, dass es den Berlinern ganz klar darum geht, wie es mit ihrer Stadt weitergeht.
1: Jetzt müssen Sie, wenn Sie regierender Bürgermeister werden, ja auch reisen in alle Welt, als fornierter Herr sich vorstellig machen bei den anderen regierenden Bürgermeistern.
2: Das ist nicht meine erste Priorität.
1: Verstehe ich, aber man muss ja auch Werbung für Berlin machen. Mit welchem Slogan werben Sie denn?
2: Berlin, erwachsener, aber immer noch sexy.
1: Erwachsener, aber immer noch sexy. Herr Evers, ich danke Ihnen ganz herzlich für das Gespräch.
2: Sehr gerne.
1: Und bei Ihnen, meine sehr verehrten Damen und Herren, bedanken wir uns fürs Zuhören und Zuschauen. Morgen ist dann bei uns von der Linkspartei Elif Eralp. Danke sehr.
4: Das war RBB 24, Berlin wählt. Volker Wiebrecht im Gespräch mit CDU-Spitzenkandidat Stefan Evers. Das Gespräch, Ihr Plan, Herr Evers, können Sie auch sehen, heute Abend ab 22.15 Uhr im RBB Fernsehen.
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4: Am Mittwoch beginnt die Berlin Art Week. Da kann man sich wieder durch die gesamte Kunstszene Berlins treiben lassen. Immer wieder auch an neuen, ungewöhnlichen Ausstellungsorten. Zum ersten Mal dabei ist diesmal die Berliner Gemäldegalerie, in der eigentlich die alten Meister hängen, während auf der Berlin Art Week sich ja die jungen Künstler zeigen. Dort also im Museum ist unter dem Titel Alterne Meister ab Freitag eine Performance zu sehen. Was man da sieht, hat RBB 24 Kulturreporter Thomas Fitzel meiner Kollegin Merit Reh so beschrieben.
6: Also man muss sich ja vorstellen, bei diesen alten Meistern, meist mit christlichen Motiven, geht es ja immer um das Leiden, das Sterben, aber auch um die Nähe von Tod und Eros. Es beginnt in einem Raum vor einem großen Flügelaltar. Da liegt eine ältere Frau auf einer Bank, unter ihr eine andere. Beide haben sie ein weißes Nacht- oder Totenhemd an. Die Frau, als ob sie aus einem Albtraum erwacht, wandelt dann durch diese Räume. Man ist in einem Raum, wo das berühmte Bild von Cranach ist, der Jungbrunnen. Da ist eine Pole-Dancerin, die sich um eine Stange windet. In einem anderen Raum vor dem heiligen Sebastian, der von Pfeilen durchbohrt wird, da sitzt eine bekannte iranische Rapperin, auch in einem weißen Gewand. Also hat so eine düstere Atmosphäre. Dann kommt man in den Raum. Diese Frau vom Anfang steht dann plötzlich oben an seiner Fensterwölbung, als ob sie da rausspringen will. Das ist eben das große Überthema von dem britischen Kunsttheoretiker Nadim Zaman, sowie dem in Berlin bekannten Theaterregisseur Ersan Montag, für diese Performance eben Abschied nehmen, Tod und Vergänglichkeit.
7: So eine Performance in der Gemäldegalerie, in der ja auch viele wertvolle Gemälde hängen, bestimmt auch eine Herausforderung für so ein Museum, oder?
6: Naja, obwohl wir heute nur ein kleinerer Pressetross waren, hörte man immer wieder das Pfeifen, Alarm zu nah am Bild dran gekommen. Aber eben trotz dieser Herausforderung, verriet mir heute die Direktorin Dagmar Hirschfeld, überwiegt für sie die Chance, ein neues Publikum zu erreichen. Hören wir sie selbst.
8: Die zeitgenössischen Künstlerinnen und Künstler denken sozusagen aus dem Jetzt und verwenden dann jetzt auch in dieser Performance unsere Meisterwerke als Arbeitsmaterial, als Resonanzraum. Und das finde ich ungeheuer spannend. Also da passiert ganz viel und auch für die Besuchenden ganz viel, die dann vielleicht auch einen neuen Blick auf unsere alten Meister gewinnen.
7: Okay, einen neuen Blick auf die alten Meister. Hast du den auch gewonnen?
6: Naja, man müsste sich ja mehr Zeit nehmen. Man ist auch sehr abgelenkt von diesen Darstellern, guckt weniger auf diese Bilder. Ich fand es umgekehrt interessanter, wenn man nicht klar unterscheiden kann, wer ist eigentlich Darsteller und wer ist Besucher. Ich wurde sehr interessant und intensiv von jemand angeschaut und ich wusste nicht, ist das jemand vom Aufsichtspersonal oder ist er doch ein Performer? Da gibt dann zum Beispiel ein bekannter Türsteher, Frank Büttner. Ich kann den ehrlich gesagt nicht. Der stand dann vor dem jüngsten Gericht. Ja, das ist so eine Begegnung, aber irgendwie aber auch zu plakativ, ein Türsteher vor dem jüngsten Gericht.
7: Was haben die Künstler denn vor jetzt bei dieser Performance? Was wollen die?
6: Die Berlin Art Week, die steht ja auch so für dieses eben die ewige Jugend. Und das ist ja auch der Mythos von Berlin, die Stadt, die eben nie altert, die immer im Jungen ist. Aber das ist ja eben ein falscher Mythos. Wir sind eine alternde Gesellschaft und wir verdrängen das. Und genau das möchte eigentlich auch erst am Montag zeigen. Hören wir ihn zum Abschluss.
9: Man sieht ja, in allen Bildern sieht man ja Menschen, aber sie sind ja schon längst gestorben. Und einfach wieder den Blick auf den Menschen zu richten und einander anzuschauen und nicht nur zu bewerten, sondern auch zu überlegen, was ist das für eine Welt in diesem Menschen und was ist das für eine Biografie in dem Menschen und wie kann ich Empathie mit einem Menschen haben? Und ich glaube, das hat durchaus was mit der Gegenwart zu tun, weil wir irgendwie gerade Menschen nur noch in Kategorien stecken und sie als Gruppen bezeichnen, statt einfach jeden Menschen individuell in die Augen zu schauen und darin irgendwas zu sehen, was wert ist, in einem Museum auszustellen.
4: RBB Kulturreporter Thomas Fitzel. Frauen haben Musik geprägt, Genres erfunden und Kulturgeschichte geschrieben. Trotzdem stehen viele von ihnen bis heute nicht im Rampenlicht. Mit These Girls Forever erschien jetzt der dritte Band einer Reihe, die genau diese Lücken sichtbar macht. Kulturreporterin Melanie Aschenbrenner stellt das Buch vor.
10: Etwas mehr Respekt bitte für das, was Frauen und weiblich gelesene Personen für die populäre Musik in den letzten 100 Jahren getan haben. Das fordert auch das gut 330 Seiten starke Kompendium These Girls Forever. Es geht um Megastars, aber auch um die Vergessenen. Der neue Band reicht von Marlene Dietrich bis Paula Hartmann, von Claire Waldorf bis Sahode Sagazon. Dazu Herausgeberin Juliane Streich.
23: Also dass es wirklich so viele Frauen gab, die auch sehr prägende Sachen gemacht haben, war mir vorher gar nicht so klar. Also dass der Rock'n'Roll eigentlich auch von einer Frau erfunden wurde, Sister Rosetta Tharpe. Sie war schwarz, sie war queer, sie war einfach so der Zeit voraus schon, dass man sagen würde, fände man heute noch krass. This train is a clean train, everybody ride it in
10: Jesus' name, because this train is a clean train, Lord, this train. Für Streich geht es dabei nicht nur um historische Korrekturen, es geht auch um Vorbilder.
23: Und so geht es mir, und so haben es mir auch wirklich auch viele Musikerinnen erzählt, dass sie irgendwie so einen Moment haben, wo sie, wenn sie eine Frau auf der Bühne sehen, dass sie dann halt denken, okay, das will ich auch machen.
10: Aktuell sind zum Beispiel Acts wie die Chemnitzer Band Blond, die ukrainische Rapperin Aljona Aljona und die kanadische Elektromusikerin Peaches ein guter Einstieg, findet Streich.
4: Das Buch These Girls Forever über Frauen in der Musikgeschichte ist jetzt im Ventil Verlag erschienen.
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21: Mit einer Gefahrenmeldung: Vorsicht auf der A10 Richtung Dreieck Spreeau. Im Schönefelder Kreuz auf der Überleitung zur A113 Richtung Berlin ist ein Fahrzeug liegen geblieben. A13 Berlin Richtung Dresden, in der Ausfahrt der Raststätte am Karlberg steht ein Pannenfahrzeug. Und A24 Berlin Richtung Hamburg, zwischen Kemmen und Fähr Berlin liegen Reifenteile auf der rechten Spur.
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21: Um 19 Uhr mit Werner Schoninger. Guten Abend. Der Wahlsieg der AfD in Sachsen-Anhalt hat eine neue Debatte über den politischen Kurs der Bundesregierung ausgelöst. Kanzler Merz betonte, dass er an den geplanten Reformen festhält. Es gehe um die Zukunft des Landes. Allerdings müssten die Vorhaben besser erklärt werden. Bundesarbeitsministerin Baas äußerte sich zurückhaltender. Hauptstadtkorrespondentin Isabel Karas.
24: Ein Weiter-so geht nicht, sagt SPD-Chefin Bärbel Baas. Das Wahlergebnis in Sachsen-Anhalt sei auch eine klare Wahl gegen Berlin und gegen die Bundesregierung gewesen. Das könne man nicht einfach wegdrücken. Reformen bei Rente, Gesundheit und Pflege hält Baas trotzdem für zwingend notwendig. Aber sie dürften nicht gegen die Menschen gemacht werden.
21: Der Spitzenkandidat der Berliner CDU, Evers, schließt eine Zusammenarbeit mit der AfD nach der Abgeordnetenhauswahl aus. Dafür werde er einstehen, sagte Evers dem RBB. Berlin stehe für Weltoffenheit und einen Zusammenhalt über die Grenzen von Kulturen hinweg. Die AfD wolle genau das zerstören, so der Finanz- und Kultursenator. In Berlin wird am 20. September ein neues Abgeordnetenhaus gewählt. Russland hat, wie angekündigt, alle Goethe-Institute im Land geschlossen. Die Mitarbeiter wurden aufgefordert, innerhalb einer Woche auszureisen. Auch das deutsche Generalkonsulat in St. Petersburg muss seine Arbeit einstellen, und zwar bis zum 18. September. Russland-Korrespondent Stefan Lag.
5: Bis zu diesem Stichtag müssen alle Mitarbeiter die Russische Föderation verlassen. Nach Angaben des russischen Außenministeriums versteht sich dieser Schritt als direkte Vergeltungsmaßnahme auf die Schließung des russischen Hauses in Berlin sowie des russischen Generalkonsulats in Bonn. Die Bundesregierung hatte diese Maßnahmen zuvor damit begründet, dass sie Moskau für den versuchten Anschlag mit einer Sprengstoffdrohne auf den Flughafen Leipzig verantwortlich macht.
21: Die Europäische Union will ihre Zusammenarbeit mit Grönland ausweiten. EU-Kommissionspräsidentin von der Leyen hat bei einem Besuch auf der Insel eine entsprechende Erklärung unterzeichnet. Demnach will die EU bis Ende nächsten Jahres 200 Millionen Euro zusätzlich investieren. Grönland ist in den Fokus der EU-Politik geraten, weil US-Präsident Trump Ansprüche auf die Insel erhebt. Die Berliner Verkehrsbetriebe planen einen neuen zentralen Standort am Ostkreuz. Laut BVG sollen dort 2000 Beschäftigte in den Bereichen Betrieb, Technik, Verwaltung und Sicherheit arbeiten. Der Umzug soll zwischen 2028 und 30 schrittweise erfolgen. Die bisherige BVG-Zentrale nahe der Janowitzbrücke wird aufgegeben. Soweit die Nachrichten. 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Das Wetter: nachts erst klar, später bewölkt, Tiefstwerte zwischen 16 und 11 Grad. Aktuell in Berlin-Steglitz 20 und in Frankfurt-Oder 21 Grad. Morgen heiter bis wolkig mit Schauern, dabei mit 26 bis 31 Grad, noch einmal hochsommerlich warm, ab Mittwoch wechselhaft und etwas kühler. Die Zeit 19.03 Uhr.
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4: Jessica Wiener hier. Schönen guten Abend. Nach dem historischen AfD-Sieg in Sachsen-Anhalt stehen auf Bundesebene besonders CDU und SPD unter Druck. Kanzler Friedrich Merz hat sich erschüttert gezeigt und zugleich seinen Reformkurs verteidigt. Hauptstadtkorrespondent Dietrich Karl Meurer fasst die Reaktion heute im Berliner Regierungsviertel zusammen.
11: Die absolute Mehrheit hat die AfD zwar verpasst, die Partei spricht dennoch von einem klaren Regierungsauftrag und erhöht gleich den Druck auf die anderen Parteien. Parteichef Tino Chrupalla.
13: Die Hand ist ausgestreckt, wir sind gesprächsbereit. Ich denke, und das habe ich ja heute schon gesagt, die Brandmauer ist abgewählt worden. Und die Bürger erwarten jetzt von allen Parteien, dass man sich zusammenrauft und dass man endlich die Probleme in diesem Land wirklich angeht.
11: Für heftige Reaktionen sorgt das Wahlergebnis vor allem bei der CDU.
14: Wir sind alle zutiefst schockiert.
11: Sichtbar angefasst wirkt Bundeskanzler und CDU-Chef Friedrich Merz.
14: Das macht etwas mit uns, auch mit mir persönlich.
11: Dennoch einen Kurswechsel bei den geplanten Kernreformen der schwarz-roten Koalition lehnt Merz ab.
14: Es geht um nicht mehr und um nicht weniger als um die Zukunft unseres Landes und die Chancen unserer Kinder und Enkelkinder. Und die dürfen wir nicht verspielen. Deswegen ist meine Entschlossenheit, den Reformkurs fortzusetzen, ungebrochen.
11: Viele Bürger sorgten sich um Wirtschaft, soziale Sicherheit und ihre Zukunft, räumt Merz ein. Er spricht von einem tiefen Vertrauensverlust und kündigt an:
14: Wir müssen versuchen, ich selbst auch, die Menschen auch in ihrer ganzen Emotionalität stärker zu erreichen.
11: Gleichzeitig betont der CDU-Chef und Kanzler mit Blick auf persönliche Konsequenzen:
14: Aufgeben ist für mich keine Option.
11: Nachdenklich zeigt sich auch die Spitze vom Koalitionspartner SPD. Parteichefin Bärbel Baas spricht von einem klaren Warnsignal für die Bundesregierung. Die geplanten Reformen hält auch sie für notwendig.
15: Damit unsere sozialen Sicherungssysteme auch in Zukunft bestehen können und die Wirtschaft wieder in Schwung kommt.
11: Allerdings mit Blick auf die große Unzufriedenheit im Land sagt sie:
15: Wir dürfen die Sozialreform nicht gegen die Menschen machen.
11: Über den weiteren Reformkurs dürfte also neu diskutiert werden. Auch die kleineren Parteien suchen nach Antworten auf den AfD-Erfolg in Sachsen-Anhalt. Grünen-Chef Felix Banatschak bleibt dabei gleich im Oppositionsmodus.
12: Business as usual ist jetzt nicht die richtige Antwort. Und einfach zu glauben, man müsse den Menschen nur besser erklären, was man Glorreiches tue, und nochmal sich in die Selbstverleugnung zu begeben, es gäbe keinen Zweifel am grundsätzlichen Kurs der Bundesregierung, halte ich wirklich für die denkbar falsche Reaktion.
11: Linken-Chefin Ines Schwertner blickt auf die AfD und warnt, noch nie seit dem Ende des Zweiten Weltkriegs stand eine rechtsextreme Partei wieder in der Nähe der Macht.
16: Es könnte einige wenige Stimmen nur brauchen, um sie wieder an die Schalthebel der Macht zu bringen. Wir sind angetreten, sie davon fernzuhalten. Dazu stehen wir weiter.
11: Das BSW hält am Tag nach der Wahl als einzige Partei keine Pressekonferenz ab. Im ARD-Interview bekräftigt Parteichefin Amira Mohamed Ali die Idee eines überparteilichen Ministerpräsidenten.
18: Wir meinen das wirklich sehr ernst.
11: Die Gesellschaft sei politisch tief gespalten, sagt sie. Deshalb brauche es neue Wege bei der Regierungsbildung. Zwischen Jubel, Schockstarre, Ursachensuche und Blick nach vorn. Die Parteien am Tag nach den Landtagswahlen in Sachsen-Anhalt.
4: Dietrich Kalmörer war das aus dem Hauptstadtstudio. Und wie ist die Stimmung in Sachsen-Anhalt selbst am Tag danach? Ebenfalls gespalten, berichtet MDR-Reporter André Damm aus Magdeburg.
22: Viele freuen sich über den turmhohen Sieg der AfD, bejubeln das Rekordergebnis von knapp 44% und verspüren eine Art Aufbruchsstimmung.
19: Es sollte langsam ein Wechsel stattfinden, weil unsere Altparteien sehr dolle versagen und die Ängste der Nöte der Menschen und Bürger leider komplett ignorieren.
20: Ich bin sehr gespannt, auf alle Fälle, weil es alles ungewiss ist. Die Leute sind nicht zufrieden. Und ich denke, damit ist das Wahlergebnis zu begründen.
25: Ja, das ist Demokratie. Wenn Probleme gelöst werden, dann wahrscheinlich so schneller.
22: Stolz werden bereits erste Fahnen mit dem AfD-Logo geschwenkt. Auf dem flachen Land, aber auch in Städten. Ganz anders die Stimmungslage bei denjenigen, die nichts mit der AfD am Hut haben. Auch sie rechnen damit, dass die rechtsextreme Partei an die Regierung kommt, erwarten aber nichts Gutes.
26: Ich glaube, die Probleme kann keiner so richtig lösen. Ich denke mal, das kann keiner.
27: Bildungspolitik, Gesundheitspolitik, Kulturpolitik steht ja alles auf der Kippe.
28: Das ist besonders schlecht für Sachsen-Anhalt.
29: Weil die AfD hat auch nicht die Lösung für die Probleme, die wir haben. Die können auch nicht die Asylkrise, die Wirtschaftskrise und was wir noch so für Krisen haben, bewältigen. Weil die Probleme haben wir ja nicht nur in Deutschland, die haben wir ja auch in den anderen EU-Ländern parallel.
22: Doch kommt es wirklich schnell zu einer Regierungsbildung? Da gibt es Zweifel in Sachsen-Anhalt, auch bei Patrice Heine, Chef des Chemieparkes in Bitterfeld-Wolfen, wo etwa 300 Firmen mit 12.000 Mitarbeitern angesiedelt sind.
30: Ich glaube, dass uns im Moment jedenfalls eine längere Hängepartie droht, bis wir Klarheit darüber haben, wie es dann weitergehen soll und auch weitergehen kann. Das sind eben in der Regel dann keine guten Voraussetzungen für weitere wirtschaftliche Entwicklungen, weil speziell Investitionen, auch neue Investitionen, natürlich gerne an Orte gehen, wo klar ist, was demnächst passiert.
22: Von einer Aufbruchstimmung ist in der Wirtschaft nach dem AfD-Wahlsieg wenig zu spüren.
4: André Damm über Reaktionen in Sachsen-Anhalt am Tag nach der Wahl. Zu einem anderen Bundesland. Gut 2 Jahre war das BSW in Thüringen Teil der Regierungskoalition mit CDU und SPD. Das ist Geschichte. Am Freitag trat der größte Teil der BSW-Abgeordneten aus der Landtagsfraktion aus. Vorangegangen waren ständige Querelen mit dem Parteivorstand und Gründerin Sarah Wagenknecht. Jetzt formieren sich die Ex-BSWler neu. Gestern haben sie eine neue Partei gegründet. Aus der soll eine neue Landtagsfraktion hervorgehen, berichtet aus Erfurt Wolfgang Henschel.
31: Thüringen gerecht, so heißt die neue Partei, die Ex-BSW-Landeschefin Katja Wolf und ihre Mitstreiter am Sonntag aus der Taufe hoben. Die Partei soll nun die Basis bilden für eine neue Landtagsfraktion. Ziel ist, dass die alte BSW-Fraktion sich am Mittwoch trifft und die Fraktion auflöst, so der Ex-BSW-Abgeordnete und Jurist Alexander Kästner.
32: Im Nachgang werden wir eine weitere Fraktionssitzung der neuen Fraktion einberufen. Ich gehe mal davon aus, die wird dann den Namen Thüringen gerecht tragen. Werden wir also eine neue Fraktion begründen und einen neuen Fraktionsvorstand wählen.
31: Die neue Fraktion wird voraussichtlich 10 Mitglieder haben und soll die Regierungsfähigkeit der Brombeer-Koalition erhalten. Die abtrünnigen BSW-Abgeordneten erklärten in der Vergangenheit bereits mehrfach an dem Koalitionsvertrag mit CDU und SPD festhalten zu wollen. Katja Wolf.
33: Wir sorgen auch für Verlässlichkeit und Stabilität
0: Und wir wollen als neue politische Kraft an den Start gehen.
31: Die Koalitionspartner begrüßten die Neugründung von Thüringen gerecht. CDU-Generalsekretär Niklas Wassmann und SPD-Landeschef Georg Mayer.
1: Die handelnden Personen kennen wir ja schon gut. Mit dem haben wir gut zusammengearbeitet. Und ich sehe überhaupt keinen Grund, warum wir nicht weiter zusammen gut arbeiten können.
2: Es war zu erwarten, dass das jetzt kurzfristig erfolgt, dass eine neue Partei gegründet wird. Und das ist natürlich dann halt auch eine Grundlage für die Fortsetzung einer Koalition von drei Parteien. Insofern ist der Schritt jetzt erstmal positiv zu bewerten.
31: Bei der Gründung der Partei und Fraktion Thüringen gerecht drängt auch die Zeit. Mit der Auflösung der BSW-Fraktion hätte die Gefahr gedroht, dass der Landtag die Fraktionsfinanzierung einstellt. Die zwei übrig gebliebenen BSW-Abgeordneten, Anke Wirsing und Sven Künzel, warfen ihren ehemaligen Fraktionskollegen Postengeschacher vor, sie müssten ihre Mandate abgeben. Aus rechtlicher Sicht ist der von Thüringen gerecht geplante Weg allerdings nicht zu beanstanden, so Landtagsdirektor Jörg Hopfe.
5: Unser Recht sieht vor, dass im Rahmen des Freien man

0: Das werden Sie dann hoffentlich relativ schnell merken, an welchen Punkten wir hier sagen, da gehen wir einen anderen politischen Weg.
1: In der vergangenen Woche waren noch vor dem Auseinanderbrechen des BSW bereits 3 Abgeordnete aus der Fraktion ausgetreten, auch weil sie die ständigen Querelen mit dem Bundesvorstand nicht mehr ertragen wollten. Jetzt soll ausgelotet werden, ob die 3 Abgeordneten sich eventuell Thüringen gerecht anschließen. In diesem Fall hätte die Fraktion 13 Mitglieder.
2: Information von MDR Thüringen Reporter Wolfgang Henschel waren das. Wir schauen noch auf Deutschlands größten Autobauer. Nach dem beschlossenen Sparkurs bei Volkswagen ist jetzt klar, wie es mit dem Werk in Osnabrück weitergeht. Volkswagen will das Werk schrittweise aufgeben. Das Land Niedersachsen und ein Privatinvestor sollen den Standort übernehmen, in Zusammenarbeit mit einem israelischen Rüstungskonzern. Das hat Niedersachsens Ministerpräsident Olaf Lies heute bekannt gegeben. Aus Hannover schildert Anita Westrup, was genau geplant ist.
3: Wo VW heute noch Cabrios baut, soll ein Zentrum für Sicherheits- und Verteidigungstechnologien entstehen. Zunächst sollen Teile für Raketenabwehrsysteme gefertigt werden, für Abnehmer unter anderem in Europa, aber ohne VW. Geplant ist, dass sich Volkswagen schrittweise zurückzieht und Platz macht für eine neue Gesellschaft mit einer neuen Struktur. Das Land Niedersachsen, der israelische Rüstungskonzern Rafael und Aurelius Capital, ein Finanzinvestor aus Israel, haben heute eine entsprechende Absichtserklärung unterschrieben. Osnabrück verfüge über die Kompetenzen und die qualifizierten Arbeitnehmer, so Niedersachsens Ministerpräsident Olaf Lies. Nach jahrelanger Hängepartie gibt es damit für die Mitarbeitenden eine Perspektive. 3/4 der Belegschaft, also etwa 1.400 Beschäftigte, sollen am Standort in Osnabrück bleiben können. Bis Ende 2029, das wurde zugesagt. Die Vertreter der Arbeitnehmer, IG Metall und Betriebsrat, begrüßen die Entscheidung. Es sei ein guter Tag, Osnabrück bleibe ein Industriestandort. Regulär endet in dem Werk die Produktion des T-Roc Cabrios im nächsten Sommer. Eine Nachfolgelösung gab es bisher nicht.
2: Volkswagen treibt seine Pläne voran, das Autowerk in Osnabrück zu verkaufen. Informationen waren das von Anita Westrup aus Hannover. Und jetzt weiter mit Astrid Kretschmer.
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5: Und da geht es wieder live zum Basketball. Die deutschen Basketballerinnen sind aktuell bei der WM in Berlin. In ihrem letzten Gruppenspiel gegen Mali gefordert. Die dramatische Überschrift zu dieser Partie: Gruppensieg und Ausscheiden möglich. Armin Lehmann in der Uber Arena am Ostbahnhof. Es sieht wohl eher so aus, als ob Deutschland seine Zeit im Turnier verlängert.
6: Auf jeden Fall. Also da wird, glaube ich, nichts mehr anbrennen. Wobei im Basketball weiß man nie. Aber momentan 20 Punkte Führung. Wir haben noch 8 Minuten 33 zu spielen. 66-46 ist der Vorsprung der deutschen Mannschaft, die sehr konzentriert spielt, die mit Frieda Bühner ihre vielleicht stärkste hatte, auch wenn Luisa Geiseldöder mit 15 Punkten noch einen kleinen Tacken besser ist. Aber Frieda Bühner jetzt schon eine ganze Weile erstmal draußen. Und der Versuch gerade von Alexis Peterson, da einen Dreier zu erzielen, dann zieht sie erstmal zum Korb und dann spielen sie draußen schnell und dann kommt der nächste Wurfversuch, der aber auch am Ring dann hängen bleibt. Dennoch, es war eine überzeugende Leistungsstimmung hier in der Halle am Ostbahnhof, ist richtig stark. Man hört es jetzt auch, glaube ich, gerade im Hintergrund, dass die Fans alle voll mitgehen und das Team unterstützen und aktuell, aber das andere Spiel, da läuft auch das letzte Viertel, wird da gleich anfangen. Da läuft die Begegnung noch zwischen Spanien und Japan. Da führt Spanien mit 9 Punkten Vorsprung. Und aktuell würde das bedeuten, dass die deutsche Mannschaft Zweiter wird in dieser Gruppe hinter den Spanierinnen. Und dass sie dann schon morgen in einem Qualifikationsspiel fürs Viertelfinale auf Korea treffen würden. Aber wie gesagt, da setzen wir nochmal ein paar Fragezeichen dahinter. Weniger hier wegen der deutschen Mannschaft, die deutlich führt, die stabil spielt und dieses Spiel gewinnen wird und damit also auf jeden Fall im Turnier verbleibt. Aber das andere Spiel ist noch nicht so ganz entschieden. Die Japanerinnen wehren sich dann noch. Momentan auf jeden Fall Deutschland richtig gut. 66-48.
5: Vielen Dank, Armin Lehmann, live von der Basketball-WM der Frauen. Und damit geht's live zum Fußball. Die Frauen des 1. FC Union empfangen seit 18 Uhr Eintracht Frankfurt in der Frauen-Bundesliga im Stadion an der Alten Försterei. Es läuft die zweite Halbzeit und Lars Becker 0-1 Rückstand zur Halbzeit. Ist das immer noch so?
7: Ja, dieser Rückstand hat immer noch Bestand. 60 Minuten jetzt knapp gespielt an der Alten Försterei und Union ist mit diesem 0-1 wirklich noch richtig gut bedient. Die Mannschaft von Marie-Louise Ether. Zur Wahrheit gehört allerdings auch, dass Union die erste richtig gute Chance hat in der 19. Minute. Steuerwald freigespielt im Strafraum, schiebt den Ball am Pfosten vorbei. Dann übernimmt Frankfurt, kommt in der 26. Minute.

0: bisschen glücklich zur 1-0-Führung nach einem Freistoß. Kopfball-Nationalspielerin Laura Freigang. Dieser Kopfball eigentlich ungefährlich, wird aber abgefälscht von Lina Hauseke, der langjährigen Bremer Kapitänin, hier bei ihrem Debüt zum Deadline-Day erst gekommen und dadurch unhaltbar für Böhi zum 1-0 für Frankfurt. Dann Böhi mehrfach im Mittelpunkt, besonders in der 35. Minute, hält einen Foul-Elfmeter von Sarah Dorsjun, ehemalige Nationalspielerin, hat ja auch einige Jahre, schon länger her, bei Turbine Potsdam verbracht. Frankfurt hat diese Partie komplett im Griff, führt mit 1-0 und hätte es deutlicher machen können. Die Mannschaft von, vorhin habe ich gesagt, Marco heißt natürlich Nico Arnautis, der Trainer von Eintracht Frankfurt, sind ja im Einzug in die Champions League gescheitert. Die brauchen auch jeden Punkt in der Bundesliga, um weiter vorne mitspielen zu können. Union steht vor der dritten Niederlage im dritten Spiel, noch ist es aber nicht so weit.
1: Lars Becker live aus dem Stadion an der Alten Försterei im Sport mit Astrid Kretschmer.
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3: Der Tag in Berlin und Brandenburg. Ich bin Jessica Wiener. Ich grüße Sie. Die Landtagswahl in Sachsen-Anhalt gestern war nur eine von drei Wahlen diesen September. In zwei Wochen, am 20. September, wird noch in Mecklenburg-Vorpommern ein neuer Landtag und in Berlin das Abgeordnetenhaus gewählt. Von Schwerin und Berlin aus schaut man deshalb nochmal anders und besonders auf die Wahl und die Ergebnisse in Sachsen-Anhalt. RBB24-Landespolitik-Reporter Sebastian Schövel hat politische Reaktionen in Berlin gesammelt.
4: Für AfD-Spitzenkandidatin Christine Brinker zeigt der Wahlsieg ihrer Partei in Sachsen-Anhalt vor allem eines. Alle anderen Parteien müssten nun ihren Widerstand gegen die AfD aufgeben und den Wählerwillen respektieren. Vor allem die CDU sei nun in der Pflicht, so Brinker, sich stärker nach rechts zu orientieren, auch in Berlin.
5: Die CDU schaufelt sich gerade ihr Grab, ihr eigenes. Aber das müssen sie halt selber schauen. Wir haben die Lücke besetzt, die neben CDU und FDP in den letzten Jahren und auch Jahrzehnten schon entstanden ist. Insofern wird uns das auch weiter zum Erfolg bringen.
4: Was zumindest die Berliner Christdemokraten allerdings ganz anders sehen. Sie plakatieren an der Parteizentrale in Berlin-Mitte heute groß die Aufforderung: Berlin, bleib stabil.
6: Das ist ein Appell an alle Berlinerinnen und Berliner, dass nur mit der CDU Extremisten von der Macht ferngehalten werden. Und das ist uns wichtig.
4: So der kommissarische CDU-Generalsekretär Lukas Krieger, der mit Extremisten allerdings auch die Linke meint, gegen die die CDU in Berlin gerade besonders aktiv Wahlkampf macht. Die Linke wiederum hofft, dass das Wahlergebnis in Sachsen-Anhalt in Berlin eine Gegenbewegung an den Wahlurnen auslöst und linken Spitzenkandidatin Elif Eralp versucht, den Widerstand mit ihrer Person zu verbinden.
7: Ich bin die Antwort auf Sachsen-Anhalt, weil ich glaube, es wäre ein starkes Zeichen, wenn gerade in der Hauptstadt eine Person die Wahl gewinnt, die von der AfD remigriert werden soll.
4: SPD-Spitzenkandidat Steffen Krach sieht nun die CDU in der Pflicht, in Sachsen-Anhalt eine Mehrheit gegen die AfD anzuführen, ohne eigene Abweichler. Das Ergebnis interpretiert Krach auch als Urteil über die Bundesregierung, an der die SPD freilich ebenfalls beteiligt ist.
8: Wir haben gesehen, dass gestern viele Menschen abgestimmt haben gegen die Bundesregierung und insbesondere aus einem Grund: fehlende soziale Sicherung. Und darüber müssen wir reden. Wir brauchen eine Wende auf Bundesebene. So kann es definitiv nicht weitergehen. Wer das nicht verstanden hat, der versteht die Menschen nicht.
4: Im Fokus steht nun auch das Bündnis Sarah Wagenknecht. Keine andere Partei hatte sich so offen für eine Zusammenarbeit mit der AfD ausgesprochen. Nicht im Rahmen einer Koalition, betont der Berliner BSW-Spitzenkandidat Alexander King.
9: Allerdings bin ich schon dafür, dass man inhaltlich, wenn es Übereinstimmungen an ganz bestimmten Punkten gibt, wenn man eine Mehrheit sucht für ein ganz bestimmtes politisches Projekt und man teilt das, dann sollte man auch natürlich zusammenarbeiten.
4: Etwa wenn es um die Aufarbeitung der Corona-Pandemie geht, so King. Blankes Entsetzen hingegen bei Grünen-Spitzenkandidat Werner Graf. Er zieht aus dem Wahlergebnis vom Sonntag vor allem eine Lehre für Berlin.
10: Wir sehen im Augenblick, dass wirklich viele Polarisierungen vor allem in diesen Wahlkampf hineinkommen, dass Gegensätzliche hineinkommt. Und genau das brauchen wir nicht. Wir brauchen eine Politik, die Berlin wieder zusammenführt und gemeinschaftlich nach vorne bringt.
4: Laut aktuellem Berlin-Trend liegen CDU, Linke, Grüne und AfD dicht beieinander. Die SPD verharrt abgeschlagen auf dem 5. Platz. Eine Zusammenarbeit mit der AfD haben alle Parteien ausgeschlossen.
3: Landespolitikreporter Sebastian Schöbel war das. Auch in Potsdam ziehen die Parteien ihre Schlüsse. Unser landespolitischer Reporter Tobias Hausdorf hat bei CDU, AfD und BSW in Brandenburg sich umgehört.
11: Etwa 20% Stimmenverlust. Damit ist die CDU größter Verlierer der Landtagswahl in Sachsen-Anhalt. Bei so einem Wahlergebnis könne und müsse man intern diskutieren, sagt Jan Redmann, der Landesvorsitzende der CDU Brandenburg. Rücktrittsforderungen in Richtung Bundeskanzler, so aus dem Brandenburger Verband der Jungen Union, weist er aber zurück. Personaldebatten seien jetzt nicht hilfreich. Er schließt für die CDU auch generell aus, mit AfD oder Linken zusammenzuarbeiten. Aber
12: die Partei, die die meisten Stimmen geholt hat, das ist die AfD in Sachsen-Anhalt. Sie hat den Menschen versprochen, alles wird gut, und sie ist jetzt in der Verantwortung, ihre Wahlversprechen einzuhalten, sie auch einzulösen, und hat die Aufgabe, mit diesem Ergebnis umzugehen.
11: Das hieße für die AfD zum Beispiel, Koalitionspartner zu finden oder Unterstützung für eine Minderheitsregierung. Hans-Christoph Berndt, Fraktionsvorsitzender der AfD im Landtag Brandenburg, will keine Empfehlung abgeben. Regieren oder nicht, das müsse die AfD Sachsen-Anhalt entscheiden. Aber Berndt verspricht Hilfe.
13: Das, was die da machen werden, das werden wir nach Kräften unterstützen. Ob es mit Personal ist oder mit guten Ratschlägen oder mit Gebeten, das wird man dann sehen.
11: Berndt schiebt hinterher, eine Minderheitsregierung könnte jedoch schwierig werden. Wenn die AfD regiere, ohne zu liefern, könne das mehr Schaden anrichten, so Berndt. Das Zünglein an der Waage könnte das BSW sein. Bisher haben alle anderen Parteien eine Koalition mit den Rechtsextremen ausgeschlossen. Das BSW in Sachsen-Anhalt hat signalisiert, einem AfD-Kandidaten im Landtag ins Amt des Ministerpräsidenten zu verhelfen. Darauf geht das BSW Brandenburg nicht ein. Der Fraktionsvorsitzende Nils Olaf Lüders plädiert dafür, einen überparteilichen Ministerpräsidenten zu wählen.
14: Der muss im Parlament gewählt werden, der kann dann mit wechselnden Mehrheiten im Sinne der Menschen in Sachsen-Anhalt regieren. Das ist ja jetzt auch kein Modell, was die Demokratie in Frage stellt.
11: Wer diese überparteiliche Person sein soll, sagt Lüders nicht. Die Parteien müssten sich grundsätzlich über die Lösung überparteilicher Kandidat einig sein, so Lüders.
3: Aus der landespolitischen Redaktion in Potsdam, Tobias Hausdorf. Der Hackerangriff auf das Berliner Landesnetz war heute Thema im Digitalisierungsausschuss im Abgeordnetenhaus. Berlins Chief Digital Officer Florian Hauer hat die Abgeordneten auf den neuesten Stand gebracht und sich ihren Fragen gestellt. Die Hacker hatten Millionen von sensiblen Daten erbeutet und Lösegeld gefordert. Als Berlin nicht gezahlt hat, wurden die Daten im Internet veröffentlicht. Pauline Pieper aus der RBB 24 Landespolitik mit Einzelheiten.
15: Es werde noch Wochen dauern, bis die Berliner Behörden die gestohlenen Daten ausgewertet haben, sagte Florian Hauer, Chief Digital Officer in der Senatskanzlei. Zu groß sei die Menge, die nur langsam gedownloadet und überprüft werden könnte. Laut LKA seien 1,2 bis 1,3 Millionen Dateien veröffentlicht worden. Um sie schneller durchsuchen zu können, setze der Senat nun künstliche Intelligenz ein. Die KI identifiziere kritische Dateien, die anschließend von Experten überprüft würden. So könnten die Dateien besser priorisiert werden, sagte Hauer. Zum jetzigen Stand könne er sagen, dass keine Dateien entwendet wurden, die eine Gefahr für Deutschlands nationale Verteidigungsfähigkeit darstellten. Für die Senatsverwaltung für Stadtentwicklung, eine der zwei betroffenen Verwaltungen, erklärte Staatssekretär Alexander Slotti, dass rund 1% aller Dateien der Verwaltung von den Hackern entwendet wurden. Da der Angriff früh genug entdeckt wurde, seien allerdings keine Systeme innerhalb der Verwaltung verschlüsselt worden. Beim Umgang mit dem Hackerangriff spitzt sich derweil der Konflikt zwischen dem Bezirk Lichtenberg und dem Senat zu. Hauer sagte, er halte es für grob fahrlässig und extrem ärgerlich, dass sich ein Bezirk weigere, die forensische Untersuchung durch das US-Unternehmen CrowdStrike durchführen zu lassen. Lichtenberg hatte den Zugriff zunächst verweigert aus Sorge, dem US-Unternehmen unbeschränkten Zugang zu personenbezogenen Daten zu geben. Als Konsequenz kündigte Staatssekretär Slotti an, den Bezirk von allen IT-Fachverfahren der Bauverwaltung zu trennen.
3: Informationen aus der RBB 24 Landespolitik von Pauline Pieper waren das. In einem Umspannwerk in Berlin-Tiergarten hat es vergangene Nacht gebrannt. Nach jetzigem Stand hat es einen technischen Defekt gegeben, der einen Kurzschluss und dann eine Raumexplosion verursacht. Die Stromversorgung war zwar zu keiner Zeit unterbrochen, der Schaden ist dabei erheblich. RBB24-Reporterin Juliane Kowolik mit Beobachtungen vor Ort.
16: Die weiße Fassade des Umspannwerkes ist stark verrußt, die Metallverkleidung zum Teil geschmolzen und abgeplatzt. Vor dem flachen Gebäude steht ein komplett ausgebrannter Transporter und an der Einfahrt zum Gelände haben Dämmstoffe gebrannt. Anwohner zeigen mir Videos von Flammen und schwarzem Rauch, die aus dem Gebäude aufgestiegen sind. Sie erzählen mir, wie Nachbarn sich gegenseitig gewarnt haben. Joy Lewis ist Touristin aus Schottland. genannt. Sie hat die Nacht in ihrem Hotelzimmer schräg gegenüber verbracht und erzählt, wie sie vom Feuer geweckt wurde.
17: So I opened the window and had a look outside and saw.
18: Ich habe das Fenster aufgemacht und gesehen, dass die Flammen aus dem Gebäude kamen. Es war so nah dran. Einige Leute aus dem Hotel haben versucht, das Gebäude zu verlassen, weil sie Angst hatten. Aber die Polizei hat sie dann wieder reingeschickt, weil mehr Gefahr durch die Explosion bestand als durch das Feuer selbst. Ich habe zwei große Explosionen gehört. Das war ziemlich beängstigend.
16: Auf dem Gelände des Umspannwerkes wird seit Jahren ein Tunnel gebaut. Die Arbeiten gehen hier weiter, während die Polizei noch ermittelt. Kriminaltechniker haben lange Zeit Fotos gemacht. Als das Gebäude selbst noch nicht betreten werden konnte, wurden Drohnen in das Innere geschickt. Später flogen sie hier auch über das Gebäude und haben genaue Aufnahmen gemacht. Auch Sprengstoffexperten waren hier. Die Frage ist, wo und warum das Feuer ausgebrochen ist. Bilder der Videoüberwachung auf dem Dach und im Inneren werden ausgewertet. Nach ersten Sichtungen sagte der Geschäftsführer der Betreibergesellschaft 50 Hertz, Stefan Kapferer.
19: Nach derzeitigem Stand ist klar, dass niemand in die Anlage eingedrungen ist in das Umspannwerk. Also die Einbruchmeldeanlage hat nicht ausgelöst. Die zeitlichen Abläufe deuten eher auf einen technischen Defekt hin. Aber selbstverständlich werden wir gemeinsam mit den Sicherheitsbehörden das noch weiter aufklären. Ganz wichtig ist, es hat keinerlei Versorgungsausfall gegeben. Das heißt, die Stromversorgung der Stadt Berlin war die ganze Zeit gesichert. Und ist es natürlich auch derzeit.
16: Eine Stromleitung sei beschädigt worden, der Strom konnte aber durch eine zweite fließen. Am Morgen fielen 90 Ampeln in Berlin aus, unter anderem in der Nähe des Umspannwerkes am Tiergartentunnel. Vom Betreiber Stromnetz Berlin hieß es dazu, es sei theoretisch möglich, dass die Ampelausfälle mit dem Brand zu tun haben, weil für Millisekunden die Spannung im Netz abgefallen sei. Der Vorfall werde aber noch geprüft.
3: Zum Brand in einem Umspannwerk in Berlin-Tiergarten war das rbb24-Reporterin Juliane Kowolik. 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
20: Vorsicht auf der A2 Magdeburg Richtung Berlin. Zwischen Ziesa und Raststätte Buckautal befindet sich eine ungesicherte Unfallstelle A2 Richtung Berlin. Und Vorsicht auf der A11 Berlin Richtung Stettin zwischen Wandlitz und Lanke, ebenfalls Behinderungen nach einem Unfall. Stettin Richtung Berlin auf der A11 zwischen Lanke und Wandlitz laufen bis ca. 5 Uhr früh Nachtbauarbeiten. Der Verkehr wird über die Standspur geleitet. Stadtverkehr Berlin, Tiergarten und Moabit. Der Tiergartentunnel ist bis morgen früh in beiden Richtungen gesperrt. Grund fehlendes Personal für die Tunnelüberwachung. Und Tiergartenstraße des 17. Juni zwischen Kreisverkehr Großer Stern und Hanna-Arendt-Straße ist die Fahrbahn Richtung Brandenburger Tor wegen einer Demonstration gesperrt. Ebenfalls die Ebertstraße. Dadurch in beiden Richtungen lange Staus auf der John-Foster-Dulles-Allee der Tiergartenstraße und der Lené-Straße. Mehr dazu gleich in den Nachrichten. Steglitz-Albrechtstraße zwischen Plantagenstraße und Klingsorstraße läuft ein Feuerwehreinsatz. Die Straße ist in beiden Richtungen gesperrt. 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
20: Um 19.30 Uhr mit Werner Schoninger. Kanzler Merz hält trotz der Wahlniederlage der CDU in Sachsen-Anhalt an den Reformplänen auf Bundesebene fest. Es gehe um die Zukunft des Landes, betonte der CDU-Vorsitzende in Berlin. Allerdings müssten die Vorhaben den Menschen besser erklärt werden. Auch Bundesarbeitsministerin Baas hält den Reformkurs für richtig. Man dürfe aber Sozialreformen nicht gegen die Menschen machen, so die SPD-Vorsitzende. Nach dem Wahlsieg der AfD in Sachsen-Anhalt ist Spitzenkandidat Siegmund auf der Suche nach einer regierungsfähigen Mehrheit im Landtag. Der Partei fehlen dafür 3 Mandate. Aus Magdeburg André Damm.
21: Das Votum der Wähler sei ein ganz klarer Regierungsauftrag. Er könnte deutlicher kaum sein. Siegmund kündigte Gespräche mit einzelnen Fraktionen oder einzelnen Abgeordneten an. Dass die AfD den Auftrag zur Regierungsbildung übernimmt, liegt für den großen Wahlverlierer Sven Schulze von der CDU auf der Hand. Man sei nur noch Opposition, man müsse den Wählerwillen respektieren, so der Ministerpräsident.
20: Am Brandenburger Tor in Berlin haben am Abend mehrere tausend Menschen gegen die AfD protestiert. Die Polizei sprach von etwa 2500 Teilnehmenden kurz nach Beginn der Demo. Auf Transparenten stand unter anderem Faschismus ist keine Alternative. Auch in der Potsdamer Innenstadt gab es eine Anti-AfD-Kundgebung. Russland hat, wie angekündigt, alle Goethe-Institute im Land geschlossen. Die Mitarbeiter wurden aufgefordert, innerhalb einer Woche auszureisen. Zugleich ordnete das Außenministerium in Moskau an, dass das deutsche Generalkonsulat in St. Petersburg die Arbeit einstellen muss. Damit antwortet der Kreml auf die angekündigte Schließung des Russlandhauses in Berlin und des Generalkonsulats in Bonn. Hintergrund ist der Anschlagsversuch mit einer Sprengstoffdrohne auf dem Flughafen Leipzig-Halle. Die Bundesregierung macht Russland dafür verantwortlich. Die Europäische Union vertieft ihre Beziehungen zu Grönland. Kommissionspräsidentin von der Leyen stellte dem dänischen Autonomiegebiet Investitionen in Höhe von 200 Millionen Euro in Aussicht. EU-Korrespondentin Katrin Schmidt.
0: Geplant sind EU-Investitionen unter anderem in kritische Rohstoffe, Fischerei, Bildung und sichere Kommunikationsverbindungen. Das geht aus der neuen EU-Grönland-Erklärung hervor, die Kommissionschefin von der Leyen gemeinsam mit dem grönländischen Regierungschef Nielsen und der dänischen Ministerpräsidentin Frederiksen unterzeichnet hat. Darin ist auch eine stärkere Zusammenarbeit bei Cybersicherheit, dem Schutz kritischer Infrastruktur und der Abwehr hybrider Bedrohungen vorgesehen.
20: In Nepal ist mit einem nationalen Trauertag der Opfer der verheerenden Sturzflut vor knapp zwei Wochen gedacht worden. Landesweit wurden die Flaggen auf Halbmast gesetzt. In der Hauptstadt Kathmandu nahmen hunderte Menschen an Mahnwachen für die Verstorbenen teil. Ein Gletscherabbruch im Himalaya hatte Ende August die Sturzflut im Grenzgebiet von Nepal und Tibet ausgelöst. Bisher sind mehr als 1300 Tote durch die Behörden bestätigt. Tausende werden noch vermisst. In Berlin-Neukölln ist in der Nacht ein 27-Jähriger auf dem Gehweg erschossen worden. Wie die Polizei mitteilte, wurde auf der Sonnenallee mehrfach auf den Mann gefeuert. Tim Korge, RBB 24.
1: Gegen 2:30 in der Nacht hatten Anwohner die Schüsse gehört und Rettungskräfte alarmiert, sagte ein Polizeisprecher. Demnach hat ein Notarzt noch versucht, den 27-Jährigen zu reanimieren, aber ohne Erfolg. Er starb noch vor Ort. Der oder die Täter konnten flüchten. Die Hintergründe sind noch unklar. Mordkommission und Staatsanwaltschaft ermitteln. Die Fälle von Schusswaffengewalt häufen sich in Berlin. Erst Anfang August war ein Mann am Bahnhof Zoo erschossen worden, nachdem mehrere Menschen in Streit geraten waren.
20: Soweit die Nachrichten. 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Das Wetter, nachts erst klar, später bewölkt, Tiefstwerte zwischen 16 und 11 Grad. Aktuell haben wir in Berlin-Marzahn 20 Grad und in Rathenow 23. Morgen heiter bis wolkig mit Schauern, dabei mit 26 bis 31 Grad noch einmal hochsommerlich warm und ab Mittwoch dann wechselhaft und wieder etwas kühler. Die Zeit 19.34 Uhr.
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22: Die Vision 2026, sie ist Wirklichkeit geworden. Wir haben Geschichte geschrieben, liebe Freunde!
23: Die AfD ist die Wahlsiegerin in Sachsen-Anhalt. Mit welcher Strategie haben Ulrich Siegmund und die AfD das geschafft? Und was bedeutet das Wahlergebnis? Für die Regierungsbildung in Sachsen-Anhalt und für Deutschland? Das analysieren wir mit Bianca Schwarz. Sie ist die Co-Leiterin des AfD-Ressorts im ARD-Hauptstadtstudio. Ihr hört 11KM, der Tagesschau-Podcast, ein Thema in aller Tiefe. Mein Name ist Elena Kuch. Hallo Bianca.
24: Hi Elena.
23: Was hat die AfD jetzt mit diesem Wahlsieg geschafft?
24: Sie hat das beste Wahlergebnis einer Partei in den letzten 10 Jahren eingefahren, musste erst mal hinkriegen. Sie hat gezeigt, dass sie mit einem freundlichen Wahlkampf über ein wirklich radikales Programm weglächeln kann. Und sie hat gezeigt, dass sie es schafft, richtig viele Menschen für sich zu mobilisieren, obwohl die gar nicht unbedingt rechts stehen. Und damit setzt das kleine Sachsen-Anhalt plötzlich die ganze Bundesrepublik unter Druck. Und das ist schon beachtlich.
23: Ulrich Siegmund und die AfD haben klar gesagt, die Wählerinnen und Wähler haben ihnen den Auftrag gegeben zur Regierungsbildung. Eine absolute Mehrheit der Stimmen haben sie nicht bekommen. Um eine Regierung zu bilden, braucht die AfD also Partner. Wie wollen sie das umsetzen?
5: Ja, das wird echt so die spannende Frage in den nächsten Tagen, weil die AfD da zumindest am Wahlabend nicht komplett deutlich war. Es war immer so ein bisschen die Frage, wer spricht denn gerade? Wem hört man denn gerade zu? Du hast auf der einen Seite die Bundesspitze, also Alice Weidel und Tino Chrupalla. Und die sagen, unsere AfD hat ganz klar den Auftrag der Wähler bekommen, eine Regierung zu bilden. Und deswegen werden wir allen Parteien Gesprächsangebote machen. Und auf der anderen Seite hast du den Wahlsieger aus Sachsen-Anhalt, Ulrich Siegmund. Und der sagt, mit konstruktiven Kräften kann man reden zum Wohl des Landes.
6: Was meint er damit?
5: Naja, so wie er das formuliert, kann man so ein bisschen rauslesen. Konstruktive Kraft heißt für ihn mehr oder minder, die andere Partei muss das AfD-Programm abnicken. Und dann geht das zusammen. Aber sie wollen sich nicht verbiegen in ihrem Programm. Das heißt, es geht ihm ja aber an der Stelle auch nicht um Kompromisse, ne? Und Kompromisse können, aber müssen ja nichts Schlechtes sein. Im Gegenteil, die sind zutiefst demokratisch, zumindest wenn du jetzt für alle Menschen im Land da sein willst, auch für die, die dich nicht gewählt haben. Stand jetzt ist nach diesem Wahlergebnis bisher noch nicht so richtig viel klar. Und wenn dann wiederum Tino Chrupalla am Wahlabend konfrontiert wurde damit, dass Siegmund halt sagt so, na ja, aber also Siegmund sagt jetzt nicht, wir reichen allen mal die Hand und reden mal mit allen. Dann sagt Chrupalla, ein Gespräch setzt ja kein Ergebnis voraus. Aber reden kann man mal. Das ist alles noch ganz schön wolkig, merkst du, ne?
6: Und wer sind denn wohl die Ersten, mit denen er da spricht? Das BSW?
5: Naja, das BSW wäre grundsätzlich naheliegend, aber das BSW hat ja bisher ebenfalls eine Zusammenarbeit mit der AfD ausgeschlossen. Ja, also die kommen auf andere interessante Konstruktionen, aber die haben auch ganz klar gesagt, mit der AfD in einer Koalition zusammenarbeiten und das Land regieren, das wollen sie nicht. Und das haben alle anderen Parteien, die reingekommen sind, ne? Also Grüne, Linke, SPD, CDU haben das alle auch gesagt.
6: Aber das BSW hat ja schon gesagt, sie würden mit der AfD über bestimmte Themen sprechen. Was meinen die damit?
5: Naja, das BSW sagt, wir wollen themenorientiert arbeiten. Das heißt, die stellen sich vor, dass man Mehrheiten sucht, immer wieder, je nach Thema. Das BSW möchte einen überparteilichen Ministerpräsidentenkandidaten. Das heißt, das BSW stellt sich vor, man spricht mit allen Parteien, dann einigen die sich auf einen Kandidaten oder eine Kandidatin, der oder die dann Ministerpräsident oder Präsidentin werden soll, die zu keiner Partei gehört. Und dann wird immer wieder, je nach Thema, eine Mehrheit gesucht mit den Parteien, die halt im Landtag sind. Das ist die Idee vom BSW. Es ist recht komplex. Aber weil sie an dieser Idee sehr stark festhalten, sagen sie, aus unserer parteilichen Logik heraus können wir auch nicht einfach so mit der AfD zusammenarbeiten.
6: Okay, also alle Fragen rund um die Regierungsbildung werden uns wahrscheinlich in den ganzen kommenden Tagen beschäftigen und das wird total spannend. Aber wenn wir jetzt einmal in die Analyse einsteigen, was wir klar sehen ist, die Wahlbeteiligung war sehr, sehr hoch. Du hast ja die Analysen am Wahlabend alle verfolgt. Wer hat die AfD gewählt? Wen konnte die Partei da mobilisieren?
5: Also die AfD hat sich ja mehr als verdoppelt. Und wenn du das jetzt in Zahlen ausrechnest, dann sind Stand kurz vor Mitternacht so circa 360.000 neue Wähler für die AfD dazugekommen. Die Mehrheit sind Nichtwähler. Also von diesen 360.000 sind rund 170.000 dazugekommen. Die haben vorher gar nicht gewählt. Mal zum Vergleich. Der nächstgrößere Posten, das sind Wähler, die die AfD von der CDU gewonnen hat. Also die vorher CDU gewählt haben und jetzt AfD gewählt haben. Das sind aber nur so circa 80.000 Stand Mitternacht. Im Vergleich eben Nichtwähler rund 170.000 neu dazugekommen. Das heißt, die AfD hat es tatsächlich in einem ganz großen Stil geschafft, Leute, die vorher nicht gewählt haben, in die Wahllokale zu schaffen. Und das ist schon echt eine Hausnummer.
6: Aber was man an dieser Stelle ja einmal festhalten muss, rund 44% der Wählerinnen und Wähler in Sachsen-Anhalt haben eine Partei gewählt, deren Landesverband als gesichert rechtsextrem eingestuft ist. Was kannst du dazu sagen zu den Einstellungen der Wählerinnen und Wähler der AfD in Sachsen-Anhalt?
5: Also wenn du jetzt auf 100% AfD-Wähler guckst, dann sind von denen den Analysen zufolge 20% rechtsextrem. Also die haben wirklich eine rechtsextreme Haltung, damit einhergehend auch so ein menschenfeindliches Bild und so weiter.
24: 18% sagen über sich selbst, sie stehen deutlich rechts. Also nicht irgendwie so ein bisschen Mitte rechts, da wo die Union so rumdümpelt, sondern schon deutlicher rechts. Das heißt, du kommst auf insgesamt 40% ungefähr von Menschen, die über sich selbst sagen, sie haben einen rechtsextremen Blick auf die Welt oder zumindest einen, der sehr deutlich rechts steht. Im Umkehrschluss heißt das ja aber auch, ungefähr 60% von denen, die die AfD gewählt haben, stehen nicht rechts. Manche von denen stehen sogar eher links. Das sind nicht so viele, ne? Also das sind die, die dann von den Parteien, die Grünen oder die Linken, rübergewandert sind. Das waren wirklich nur eine Handvoll. Aber nichtsdestotrotz, 60% der AfD-Wähler haben die AfD gewählt, obwohl sie mit deren Lebensmodell eigentlich gar nicht einverstanden sind.
4: Lass uns doch jetzt einmal auf Ulrich Siegmund gucken und wie er den Wahlkampf geführt hat. Welche Rolle spielt er als der lächelnde, charismatische Spitzenkandidat für den Wahlerfolg der Partei in Sachsen-Anhalt?
24: Ja, du hast gerade den wichtigsten Punkt schon angesprochen. Also aus meiner Sicht ist Ulrich Siegmund so der größte Glücksfall, den die AfD haben konnte, weil er eben was Positives ausstrahlt, weil der Optimismus verbreitet. Der ist immer höflich, der lächelt immer, der ist immer ruhig, der überschlägt sich nicht so, wie das andere in der AfD machen. Der ist nahbar, der duzt alles und jeden, der ist mit Menschen auf Augenhöhe und der gibt den Menschen auch wirklich das Gefühl, ey, ich interessiere mich tatsächlich für dich und für deine Probleme.
4: Wie macht er das?
24: Naja, es ist ein wahnsinnig guter Kommunikator, der hört echt zu und emotional dockt er halt so irgendwo in 80ern, 90ern so ein bisschen an, ne? Betont seine Liebe zur Heimatregion und da hat er schon dieses... Früher war alles besser, aber diese Aussage, die zieht bei ihm ziemlich konkret auf das Sicherheitsgefühl ab.
7: Ich liebe Deutschland, wir lieben Deutschland und wir möchten unser altes, sicheres Deutschland zurück.
24: Und da gibt's natürlich auch Zahlen dazu, das ist ihm in diversen Formaten jetzt auch immer mal wieder hingelegt worden, dass in den 90ern die Kriminalitätsrate in Sachsen-Anhalt beispielsweise viel höher gewesen ist als heute, ja. Aber was er immer wieder sagt, ist dieser Satz, wir wollen unser altes, sicheres Deutschland zurück. Und ich glaube, was er wirklich ziemlich gut hinbekommt, ist, dadurch, dass er so freundlich wirkt, wirkt er ja nicht radikal.
4: Dabei ist er aber ganz viel über seine Vergangenheit und über seine Denkschule auch bekannt. Er war ja zum Beispiel bei diesem berühmt-berüchtigten Treffen in Potsdam mit dabei. Ich sag nur Stichwort Remigration. Hat seine Vergangenheit und seine Einstellung in den vergangenen Wochen denn so gar keine Rolle gespielt? Also bei seinen, ich sag jetzt mal, Fans, wie kann der das so weggrinsen?
24: Ich glaube, das hat unterschiedliche Gründe, ne? Und auf rechtsextreme Verbindungen angesprochen, sagt Ulrich Siegmund ganz oft, das ist doch das Normalste der Welt. Auch ein Satz, den man ganz oft von ihm hört, ist, wir sind nicht rechtsextrem, wir sind extrem im Recht. Sein engstes Umfeld heute, das hat früher mal zum Führungskader gehört von der heimattreuen deutschen Jugend. Das ist eine Organisation, eine rechtsextreme Organisation, die seit 2009 verboten ist. Verboten wurde sie wegen ihrer offenen Wesensverwandtschaft zum Nationalsozialismus und weil ganz gezielt Kinder und Jugendliche angesprochen und indoktriniert werden sollen. Deswegen gibt's die heimattreue deutsche Jugend nicht mehr. Aber für die Landtagsfraktion der AfD in Sachsen-Anhalt arbeitet zum Beispiel Patrick Haar. Der ist da Pressesprecher für die Landespartei und Fraktionsgeschäftsführer im Landtag. Und der war 2002 Leiter der Abteilung Beschaffung bei der heimattreuen deutschen Jugend. Also nicht irgendein Mitglied, sondern Funktionär. Oder ebenfalls zum Kern der Mannschaft von Siegmund gehört Laurenz Notdurf. Der arbeitet heute als Justiziar in der AfD-Landtagsfraktion. Der war 99 zweiter Bundesführer in der HDJ. Also auch ganz, ganz hohes Amt. Und das ist ganz interessant, weil die HDJ, die heimattreue deutsche Jugend, die steht auf der Unvereinbarkeitsliste der AfD. Aber trotzdem arbeiten diese Menschen für Siegmund. Und das war eine Recherche von der Zeitung Die Welt, die das aufgedeckt hat. Und die hat Siegmund natürlich auch konfrontiert damit. Und da hat er im Gespräch gesagt, das sind hervorragende Leute, die haben eine blütenreine Weste.
4: Wobei man ja schon sagen muss, es gibt so viel Berichterstattung über die Einstellung von Ulrich Siegmund und vielen anderen in der AfD in Sachsen-Anhalt und der Landesverfassungsschutz stuft ja auch den Landesverband der AfD Sachsen-Anhalt als gesichert rechtsextrem ein. Warum stört das offenbar die Anhänger der AfD nicht? Warum perlt das so ab?
24: Ja, weil die AfD seit vielen Jahren ziemlich erfolgreich den Eindruck vermittelt, dass der Verfassungsschutz politisch gesteuert ist. Und auf der allerobersten Ebene, auf der die AfD das argumentiert, kann man das auch erstmal total nachvollziehen. Also Alice Weidel hat gerade erst am Abend in der ARD das hier gesagt.
8: Was ist eigentlich der Verfassungsschutz? Gibt es in keiner westlichen Demokratie komplett merkwürdige Institutionen, weisungsabhängig vom Innenministerium?
24: Der Verfassungsschutz untersteht dem Innenministerium und ist dem Innenministerium weisungsgebunden. Und das heißt, das Innenministerium kann inhaltliche Vorgaben machen, kann Schwerpunkte setzen. Und ein Innenministerium ist natürlich logischerweise immer politisch besetzt. So, die AfD hat deswegen über Jahre immer wieder gesagt, das ist ein Angriff auf uns von den anderen Parteien. Und auf der Ebene kann man sagen, da hat die AfD einen Punkt, ne? Also warum ist denn der Verfassungsschutz eigentlich nicht eine wirklich komplett auch vom Innenministerium unabhängige Behörde? Aber was die AfD bei dieser Argumentation dann wirklich sehr, sehr gerne auch mal vergisst, die Einstufungen, die es gegeben hat, sei es jetzt als rechtsextremer Verdachtsfall oder sei es als gesichert extremistisch, die sind zum Teil gerichtlich bestätigt worden. Und bisher hat jedes Gericht, es waren unterschiedliche, diese Einstufungen bestätigt. Und Gerichte sind unabhängig von Behörden und so weiter. Aber das lässt die AfD wirklich gerne raus aus ihrer Argumentationskette. Und damit hat sie es geschafft, dass Leute dieser Argumentation folgen. Und manche Wähler sind sogar stolz auf diese Einstufung rechtsextrem.
4: Wenn man jetzt Ulrich Siegmund auf diesen Wahlveranstaltungen zugehört hat und seine Ankündigung gehört hat, da spricht er auch davon, den Wirtschaftsstandort Sachsen-Anhalt zu stärken, Fachkräfte zurückzuholen. Und wenn man sich, wie du es ja getan hast, en Detail das Wahlprogramm der AfD angeschaut hat, welches Sachsen-Anhalt will die AfD? Welches Sachsen-Anhalt will Ulrich Siegmund? Wie radikal ist seine Zukunftsvision?
24: Da gibt es einen ganz großen Unterschied zwischen, was Ulrich Siegmund auf dem Marktplatz sagt und was in diesem Programm tatsächlich drinsteht. Das ist im Sinne seiner Partei, ne? Weil du stößt irgendwann mit Radikalität an so einen gläsernen Deckel. Ne? Es gibt so einen Prozentsatz von Menschen, die finden das gut. Es liegt bei ungefähr 20%. Aber 20%, die reichen dir nicht, wenn du in irgendein wichtiges Amt kommen möchtest. Und ein Ministeramt ist ein wahnsinnig wichtiges Amt. Also Ministerpräsident musst du erstmal werden und das wirst du nicht mit 20%. Und deswegen ist es für die AfD echt wichtig, nicht ganz so radikal zu sein. Das heißt, weißt du, Schritt eins war, sie haben diese Radikalität gebraucht, um sich Gehör zu verschaffen, um ihre Anhängerschaft zu finden. Schritt zwei ist aber, sie müssen es jetzt hinkriegen, alle davon zu überzeugen, dass sie gar nicht so radikal sind. Und deswegen ist das sicherlich gut durchdacht, dass er sich nach außen weniger radikal verkauft als auf dem Papier, als es da tatsächlich ist. Lass uns erstmal kurz auf den Marktplatz gehen, weil du warst da, glaube ich, gerade schon, als du gesagt hast, hier Wirtschaftsthemen. Ne? Das ist so ein Punkt, den nennt er, wenn er unterwegs ist und das kommt bei den Leuten ziemlich gut an. Ne? Also Siegmund sagt immer wieder, er hat mit x Unternehmen gesprochen, die sehen eine AfD-Regierung in Sachsen-Anhalt als Standortvorteil. Und wenn Ulrich Siegmund Ministerpräsident wird, dann ziehen x Firmen nach Sachsen-Anhalt. Siegmund sagt, teils kommen die aus dem Bundesgebiet, teils kommen die aus dem Ausland. Aber so entstehen auf jeden Fall neue Arbeitsplätze, Wohlstand, positive Visionen für diese Region, sagt er. Er spricht auch über Migration auf den Marktplätzen, aber das ist dann wesentlich zahmer als das, was im Programm steht. Für meine Begriffe ist das Migrationsprogramm im Wahlprogramm der AfD wirklich extrem radikal, in Teilen auch nicht realistisch. Also das steht zum Beispiel als ganz großer Punkt, dass man das Recht auf Asyl abschaffen möchte. Das Grundrecht auf Asyl abzuschaffen, das kannst du nicht als Land Sachsen-Anhalt, weil das ist geschützt durch das Grundgesetz, das ist geschützt durch Europarecht. Und selbst wenn man das im nationalen deutschen Recht abschaffen würde, gibt's immer noch völkerrechtliche Pflichten nach der Genfer Flüchtlingskonvention. Das heißt, als Sachsen-Anhalt machst du da mal gar nichts. Aber es steht da und Er nimmt das auch oft als Argument, um zu sagen, na ja, wir schaffen ja das Grundrecht auf Asyl ab und das bringt uns wieder so und so viel Millionen. Die können wir dann wieder ausgeben für kostenlose Schulessen zum Beispiel.
6: Bisher hat ja die CDU den Ministerpräsidenten in Sachsen-Anhalt gestellt, über viele Jahre. Aber jetzt ist die CDU unfassbar abgerutscht. Tino Chrupalla, der AfD-Co-Parteichef, hat am Wahlabend auch ziemlich schnell gesagt:
9: Friedrich Merz wollte uns halbieren, wir haben jetzt die CDU halbiert.
6: Hat die AfD einfach die Schwäche der CDU ausgenutzt oder inwiefern steckt dahinter die erfolgreiche Umsetzung einer viel größeren Strategie der AfD?
5: Da steckt eine große Strategie dahinter und in der ist Sachsen-Anhalt nur der Anfang. Ulrich Siegmund sagt öfter mal, Sachsen-Anhalt ist der erste Dominostein, der fallen muss, damit Alice Weidel Kanzlerin wird. Um diese Strategie zu erklären, wechsle ich mal kurz vom Land Sachsen-Anhalt auf die Bundesebene, weil die AfD versucht immer wieder zu zeigen, dass CDU/CSU auf der einen Seite und die SPD auf der anderen Seite, also die beiden Parteien, die gerade die Bundesregierung stellen, dass die viel zu verschieden sind, um miteinander regieren zu können. Mit dem Ziel, die CDU/CSU soll sehen, dass sie nur mit der AfD eine dauerhafte Mehrheit hinkriegen kann, weil es da viele inhaltliche Überschneidungen gibt und dass das mit den eher linken Parteien nicht geht, weil es da kaum inhaltliche Überschneidungen gibt. Und so will die AfD sich selbst als alternativlos hinstellen für die CDU/CSU. Das steht so in einem internen Strategiepapier der AfD, das ist letztes Jahr öffentlich geworden. Und das heißt, die AfD versucht, die politischen Bedingungen herzustellen, unter denen die Union die Brandmauer doch bitteschön aufgeben muss. Das ist strategisch wesentlich anspruchsvoller und daraus folgt was relativ Kompliziertes. Ne? Die CDU/CSU muss aus Sicht der AfD gleichzeitig bekämpft werden und als zukünftiger Partner so ein bisschen umworben werden. Und die AfD hatte auch ganz genau geschaut, in welchen Zielgruppen sie fischt. Und dann sind wir wieder bei der Stelle. Ne? Ulrich Siegmund wirkt nicht so radikal. Der betont ja eher beiläufig, dass er es wichtig findet, konservativ zu sein. Und er wirkt dabei total nett und verbindlich. Und weil die CDU/CSU zum Teil ihren konservativen Wählerkern verloren hat, hat das die AfD erkannt und sie schafft es, diese Wähler für sich zu gewinnen.
6: Das heißt, Ulrich Siegmund ist ein wichtiger Teil einer größeren bundesweiten Strategie, die hier jetzt aufgegangen ist.
5: Die AfD und insbesondere Ulrich Siegmund machen wahnsinnig viel richtig. Kein Politiker hat aktuell so viele Follower, ne, mit Blick auf Social Media, bei TikTok und Insta, wie Ulrich Siegmund. Da sind wir bei Zahlen von über 600.000, über 800.000, je nachdem, auf welche Plattform du guckst. Ne, über
6: bei TikTok und Instagram vor allem, ne?
5: Genau. Und was mir immer wieder auffällt, ist, wie unfassbar nahbar Ulrich Siegmund ist. Der steht da auf dem Marktplatz und verteilt teilweise seine Handynummer, ne? Also das ist ja auch ein entscheidender Teil von dem, was Politik ausmacht, ne? Ein entscheidender Teil von Politik ist, ansprechbar zu sein. Und das ist vielleicht auch ein Punkt, den die anderen Parteien, CDU, CSU, SPD, Grüne, auch zum Teil die Linke, in den letzten Jahren stark vernachlässigt haben. Die AfD steht seit vielen, vielen Jahren auf, also gerade in den ostdeutschen Bundesländern, aber zunehmend auch in den westdeutschen, bei jedem Markttag auf dem Marktplatz und ist da präsent. Und die helfen auch. Ne? Also ich habe selbst schon mitgekriegt, dass da ein älterer Herr ankam, ganz lieb gefragt hat, er hat ihren Rentenbescheid und er weiß nicht richtig, was er damit anfangen soll. Und dann setzen die sich auf dem Marktplatz mit ihm eine Stunde hin und erklären und kümmern sich. Und das machen die wahnsinnig gut. Und da müssen auch alle anderen Parteien sich so ein bisschen an die eigene Nase fassen und sagen, naja, wir haben das auch mal gemacht, irgendwann in den 90ern. Und wir haben damit aufgehört, irgendwann in den 2000ern. Warum zum Geier? Weil das ist doch das Kernelement von Politik und von Demokratie. Und da ist die AfD gerade richtig gut.
6: Und wenn du sagst, es gibt eine Langfriststrategie, was sind denn dann jetzt nach Sachsen-Anhalt die möglichen nächsten Schritte, auch bundespolitisch gedacht?
5: Naja, wir haben ja nach Sachsen-Anhalt in diesem Jahr noch zwei weitere Wahlen. Da wird in Mecklenburg-Vorpommern ebenfalls der Landtag gewählt und in Berlin das Abgeordnetenhaus. In Berlin hat die AfD keine Chance, in Regierungsverantwortung zu kommen. In Mecklenburg-Vorpommern eigentlich auch nicht, macht da aber auch einen wahnsinnig guten Wahlkampf. Aber die Frage ist, wenn sie es in Sachsen-Anhalt schafft,
24: was passiert denn dann in der Folge? Was passiert denn in den nächsten Jahren? Und das ist so ein bisschen der Blick in die Glaskugel. Also ich muss auf das zurückgreifen, was Politikwissenschaftler und Politikwissenschaftlerinnen sagen, aber da meinen viele übereinstimmend, dass Sachsen-Anhalt und auch der Osten kein Sonderfall ist, sondern dass Sachsen-Anhalt nur so ungefähr 5 bis 10 Jahre früher kommt als alle anderen Bundesländer auch im Westen. Und da wird auch gesagt, die AfD wird bei kommenden Wahlen ihre Ergebnisse deutlich steigern. So, und jetzt lass uns mal auf das nächste Jahr gucken, 2027. Da sind wieder 5 Landtagswahlen, aber diesmal alle im Westen. Da wählen das Saarland, Schleswig-Holstein, Nordrhein-Westfalen, Bremen, Niedersachsen. Stand jetzt ist zu erwarten, dass die AfD dort überall ihre Ergebnisse verbessern kann. Vielleicht nicht wie jetzt in Sachsen-Anhalt, aber trotzdem in einer deutlichen Steigerung. Und dann wird es wirklich spannend, in Sachsen-Anhalt zu beobachten, wer regiert am Ende wirklich und wie gut oder schlecht wird das gemacht. Weil das könnte dann Signalwirkung haben für alles, was danach kommt. Und dahinter steht natürlich immer die nächste Bundestagswahl. Die sollte eigentlich sein 2029. Aber auch da schürt die AfD das Misstrauen, dass das halt früher passieren könnte, weil die CDU-CSU-SPD-Koalition nicht hält, weil Bundeskanzler Merz nicht mehr tragfähig ist oder welche Gründe auch immer. Aber wenn sie es schaffen, jetzt bei den kommenden Landtagswahlen sich nochmal zu verstärken, dann musst du auch nochmal ganz anders auf mögliche Ergebnisse bei einer Bundestagswahl gucken.
6: Danke, Bianca, für diese Analyse.
24: Sehr gerne.
6: Bianca Schwarz und ihre Kolleginnen und Kollegen im ARD-Hauptstadtstudio halten uns auf dem Laufenden. Autoren der Folge sind Jonas Helm und Marc Hoffmann. Produktion Konrad Winkler, Dennis Filimonov, Timo Lindemann und Christine Dreyer. Redaktionsleitung Yasemin Yüksel und Fumiko Lipp. 11KM ist eine Produktion von BR24 und NDR Info. Mein Name ist Elena Kuch und ich würde mich sehr freuen, wenn wir uns sehr bald schon wieder hören.

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1: Brandenburg A11 Stettin Richtung Berlin zwischen Lanke und Wandlitz laufen bis ca. 5 Uhr früh Nachtbauarbeiten. Der Verkehr wird über die Standspur geleitet. A13 Dresden Richtung Berlin. Die Auf- und Abfahrt Schwarzheide ist ab morgen früh 8 Uhr für Bauarbeiten gesperrt. Die Umleitung führt über Klettwitz. Stadtverkehr Berlin, Vorsicht auf der A100 Stadtring Richtung Treptow im Bereich Dreieck Charlottenburg steht ein Pannenfahrzeug auf der rechten Seite der Rudolf-Wissell-Brücke. Tiergarten und Moabit. Der Tiergartentunnel ist in beiden Richtungen gesperrt. Grund fehlendes Personal für die Überwachung. Und Straße des 17. Juni zwischen Großem Stern und Hanna-Arendt-Straße ist die Fahrbahn Richtung Brandenburger Tor wegen einer Demonstration gesperrt. Außerdem die Ebertstraße. Steglitz-Albrecht-Straße zwischen Plantagenstraße und Klingsower Straße läuft weiterhin ein Feuerwehreinsatz. Die Straße ist in beiden Richtungen gesperrt.
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3: Einen schönen guten Abend. Ich begrüße Sie zur Tagesschau. Zufriedene Gesichter bei der AfD-Spitze. Nach der Wahl in Sachsen-Anhalt ist die Partei stärkste Kraft im neuen Landtag, hat aber keine absolute Mehrheit. Keine andere Partei will mit der AfD koalieren, die in Sachsen-Anhalt vom Verfassungsschutz als gesichert rechtsextremistisch eingestuft wird. Die AfD konnte ihren Stimmenanteil mit 43,8% mehr als verdoppeln. Die CDU stürzt auf 17,2% ab. SPD und Grüne legen leicht zu auf 9,3 und 8,9%. Die Linke liegt bei 8,6. Das BSW zieht mit 5,3% in den Landtag ein. Die FDP scheidet aus.
4: Die Lage für die AfD ist vertrackt. Einerseits ist sie der klare Wahlsieger in Sachsen-Anhalt. Andererseits fehlen Ulrich Siegmund 3 Sitze, um mit einer absoluten Mehrheit regieren zu können. Daher beginnt nun das Werben um zusätzliche Stimmen.
5: Wir werden selbstverständlich Gespräche führen und schauen, ob es entweder, und das ist eine ganz entscheidende Botschaft heute, einzelne Fraktionen oder einzelne Abgeordnete geben wird, die mit uns gemeinsam diese historische Aufgabe stemmen wollen.
4: Nur das BSW schließt eine Zusammenarbeit mit der AfD nicht aus. Das Bündnis wünscht sich zwar einen überparteilichen Ministerpräsidenten, würde aber auch nicht gegen Siegmund stimmen.
6: Wir sagen, naja, wir wollen weder den einen noch den anderen. Bleibt uns nur die Enthaltung und mit dem Ergebnis wird man umgehen müssen.
4: Mit dieser Enthaltung im dritten Wahlgang könnte Siegmund zum Ministerpräsidenten gewählt werden. Die Stimmung bei der CDU? Schlecht. Der Kanzler spricht von der schwersten Niederlage der CDU seit Jahrzehnten und sieht auch seinen Anteil an der Niederlage.
7: Das sieht man in den Umfragen, dass viele Menschen mir in meinen Gedanken und in dem, wie ich es beurteile, nicht folgen und nicht folgen können oder nicht folgen wollen. Das ist meine Bringschuld und die nehme ich an.
4: Ein zusätzliches Problem: Nach der Wahl zweifelt der Koalitionspartner SPD, ob das eigentlich beschlossene Reformpaket wirklich umgesetzt werden soll.
8: Wir haben uns für Reformen entschieden, weil sie notwendig sind, damit unsere sozialen Sicherungssysteme auch in Zukunft bestehen können und die Wirtschaft wieder in Schwung kommt. Aber wir dürfen die Sozialreformen nicht gegen die Menschen machen.
4: Die gestrige Wahl hat die Diskussion verschärft, ob die Bundesregierung mit ihrem Reformkurs die richtigen Prioritäten setzt und wie sehr der Kanzler geschwächt ist.
3: Fragen wir nach bei Markus Preis in Berlin. Wie sehr steht der Bundeskanzler nach dieser Wahl unter Druck?
9: Ich würde sagen, er steht gewaltig unter Druck. Und ich meine, das hat man ihm heute auch ein wenig angesehen. Sonst ist er immer sehr selbstbewusst überlegen. Heute wirkte Friedrich Merz bei seinem Auftritt manchmal regelrecht angefasst. Denn die Urteile, die da gefällt werden, auch in den eigenen Reihen, die treffen ihn natürlich. Von der, Zitat, wahrscheinlich größten Denkzettelwahl in der Geschichte der Bundesrepublik war da zum Beispiel die Rede. Trotzdem wird Merz in der CDU derzeit nicht offen in Frage gestellt. Zum einen, weil die Partei ahnt, das, ich sag mal, quasi sturmreif Schießen des Kanzlers, das ist auch eine Strategie derzeit der AfD, um die CDU zu beschädigen und womöglich gar zu Neuwahlen im Bund zu kommen. Und zum anderen, weil die CDU die Wahlen in 2 Wochen in Mecklenburg-Vorpommern und Berlin abwarten will. Bis dahin, würde ich sagen, hat der Kanzlerpartei intern quasi schon Zeit. Sollte es aber da nicht besser oder gar noch schlechter werden, dann könnten wir heute in 2 Wochen eine deutlich schärfere Debatte über Friedrich Merz erleben.
3: Wird es denn nun Änderungen bei den Reformvorhaben der Bundesregierung geben?
9: Ja, auch da steht Friedrich Merz mindestens mal unter Druck. Er will ja der Reformkanzler sein. Das hat er selbst mal als Losung ausgegeben. Aber nach dem gestrigen Abend macht die SPD da eben noch ein paar Fragezeichen dahinter. Merz hat sich heute offen für Gespräche mit der SPD gezeigt, zum Beispiel über die Rente oder über höhere Steuerentlastung. Aber das müsse eben auch bezahlbar sein. Deutlich härter war die Reaktion auf die SPD von CSU-Chef Markus Söder. Er hat uns im Interview gesagt, dass die SPD gestern gerade mal 9% geholt habe. Und das sei aus seiner Sicht, Zitat, kein Votum für eine grundlegende Änderung der Reformpolitik.
3: Markus Preis in Berlin, vielen Dank. Wer hier in den Landtag in Magdeburg einzieht, ist geklärt. Und woher der Stimmenzuwachs für die AfD kam, auch. Wählerinnen und Wähler wanderten aus allen politischen Lagern zu der Partei, die meisten von der CDU. Besonders viel Unterstützung bekam die AfD von bisherigen Nichtwählern. Ja, Jörg Schönborn hat die Wahl für uns wie gewohnt begleitet. Wie ist das Ergebnis der Landtagswahl und das starke Abschneiden der AfD einzuordnen?
10: Die Dimension dieses Wahlerfolgs erkennt man schon an 2 Zahlen. Das Ergebnis selbst gestern ist das höchste, das irgendeine Partei bei Bundes- oder Landtagswahlen in den letzten 10 Jahren erzielt hat. Und der Zugewinn gegenüber der vorangegangenen Wahl der größte für irgendeine Parlamentspartei seit Gründung der Bundesrepublik. Das erreicht man nur, wenn man in allen gesellschaftlichen Gruppen präsent ist und gewählt wird. Die AfD, lange traditionell männlich gewählt, schafft es zum ersten Mal auch eine Mehrheit der Frauen in Sachsen-Anhalt deutlich vor der CDU zu erzielen. Sie ist ebenfalls zum ersten Mal die Partei, die in sämtlichen Altersgruppen vorne liegt. Am knappsten bei den über 70-Jährigen, deutlich bei den mittelalten 25 bis 60. Das sind die Gruppen, die im Beruf stehen, die Familie haben, die meinungsprägend für die ganze Gesellschaft sind. Und unabhängig vom Bildungsstand liegt die Partei vorne, sowohl bei denen, die Volks- oder Hauptschule absolviert haben, als auch bei denen mit Abitur. Ist sie die stärkste Partei. Dieses Merkmal, in allen Gruppen mehrheitsfähig zu sein, war immer ein klassisches Kriterium von Volksparteien. Die haben allerdings in der Bundesrepublik auch immer nicht einfach nur Stimmen eingesammelt, sondern Gruppen verbunden und Gesellschaft zusammengeführt.
3: Vielen Dank, Jörg Schönborn. AfD-Spitzenkandidat Ulrich Siegmund blickt zuversichtlich in die Zukunft. Hört man sich am Tag nach der Wahl in Sachsen-Anhalt um, sind die Reaktionen gemischt. Es gibt besorgte Stimmen. Andere haben positive Erwartungen, sollte die AfD es schaffen, eine Regierung zu bilden.
11: Am Tag nach der Wahl in Sachsen-Anhalt. Die Reaktionen auf das Rekordergebnis der AfD fallen sehr unterschiedlich aus.
12: Ich habe AfD gewählt, ja. Bin nur stolz auf. Weil was will man hier noch wählen im Osten? Wir wurden doch seit 30 Jahren, eigentlich nach der Wende, wir wurden doch hier nur verscheißert.
13: Ich weiß, dass die Leute alle unzufrieden sind, aber die AfD zu wählen ist nicht die Alternative. Ich bin sehr traurig drüber.
11: Die Industrie- und Handelskammer sagt, Sachsen-Anhalt brauche ausländische Investoren. Die könnten aber durch eine AfD-Regierung abgeschreckt werden.
14: Wenn wir das Wahlprogramm der AfD uns anschauen, da haben wir da als Wirtschaft Punkte, wo wir sagen, da gehen wir mit, wie beim Thema Bürokratieabbau, das unterschreiben wir. Aber wir haben andere Punkte, Weltoffenheit, das sehen wir kritisch, wenn das in Sachsen-Anhalt zukünftig nicht mehr gegeben sein sollte.
11: Auch an der Universität in Halle machen sich viele Studenten Sorgen über das starke AfD-Ergebnis. Abfinden wollen sie sich damit aber nicht.
15: Ich denke jetzt nicht, wir sollten alle aus Sachsen-Anhalt wieder raus und irgendwie woanders hinziehen. Das kann nicht die Lösung sein. Wir müssen auch weiterhin für ein buntes und diverses Sachsen-Anhalt kämpfen. Und gerade jetzt ist es wahrscheinlich sehr wichtig, auch einfach nochmal Präsenz zu zeigen.
11: Am späten Nachmittag ist in Magdeburg der CDU-Landesvorstand um Ministerpräsident Sven Schulze zusammengekommen. Hinter verschlossenen Türen haben sie über die schwierige Lage beraten, in der sich die CDU in Sachsen-Anhalt nun befindet.
3: Der Erdrutschsieg der AfD ist auch bei unseren europäischen Nachbarn ein Thema. Die Reaktionen dort sind sehr gemischt. Je nach politischem Lager spricht man von besorgniserregenden Signalen oder schickt Glückwünsche nach Magdeburg. Auch bei der Frage nach den Ursachen des AfD-Erfolges fallen die Antworten unterschiedlich aus.
16: Als Unternehmer kennt der tschechische Premier Andrej Babiš Sachsen-Anhalt sehr gut. Mehr als 1,6 Milliarden Euro hat sein Unternehmen Agrofert dort investiert. Inzwischen liegen die Firmenanteile in einem Treuhandfonds. Besorgt zeigt sich Babiš über den historischen Wahlerfolg der AfD nicht. Für ihn ist das Ergebnis vor allem die Quittung für eine verfehlte Politik in Berlin. Deutschland hat natürlich zwei fatale Fehler gemacht. Zum einen hat es die Kernenergie abgeschaltet. Der zweite Fehler war, dass Frau Merkel die Migranten eingeladen hat. Im Nachbarland Polen sieht man den Erfolg der AfD ganz anders. Premier Tusk schreibt auf X, in Polen können sich nur Idioten oder Verräter über den Triumph der AfD in Deutschland freuen. Und auch für den spanischen Ministerpräsidenten Pedro Sanchez ist das Wahlergebnis eine Warnung für ganz Europa. Es ist eine Warnung, dass die Bedrohung durch die extreme Rechte dank der Kapitulation der traditionellen Rechten in Europa und weltweit an Boden gewinnt. Ganz anders Italiens Vizeregierungschef Matteo Salvini. Der Rechtspopulist hält die Angst vor der AfD für übertrieben. Was heißt hier Angst? Das nennt man Demokratie. Die Menschen können frei wählen, wen sie wollen. Und wo liegt das Problem? Diese Partei macht Sicherheit und den Schutz der Grenzen zu ihren Prioritäten. Gratulationen kommen auch von Elon Musk aus den USA. Gut gemacht, schreibt er an Alice Weidel. Und in Russland feiert Putins Sonderbeauftragter Kirill Dmitriev einen historischen Sieg der pragmatischen AfD, die Migration unter Kontrolle bringen werde.
3: Weitere Analysen und Hintergründe zur Wahl sehen Sie in einem Brennpunkt gleich im Anschluss an diese Tagesschau. Im Zusammenhang mit den massiven Sparplänen bei Volkswagen gibt es schon länger Spekulationen über die Zukunft des VW-Werkes in Osnabrück. Jetzt steht fest, der Autokonzern will das Werk verkaufen an das Land Niedersachsen und den Finanzinvestor Aurelius. Heute wurde eine entsprechende Vereinbarung unterzeichnet. In dem Werk sollen ab Mitte 2027 keine Autos mehr, sondern Komponenten für die Rüstungsindustrie produziert werden. Als erstes Projekt ist eine Zusammenarbeit mit dem israelischen Rüstungskonzern Rafael geplant.
17: Sie sind sich heute einig geworden und Osnabrück atmet erst mal auf. Zwar wird sich VW schrittweise vom Standort zurückziehen, dafür aber Platz machen für einen neuen Betreiber. Das Land Niedersachsen übernimmt das Werk gemeinsam mit einem Finanzinvestor und richtet es komplett neu aus.
18: Wir haben hier einen unglaublichen Standort, der in seiner Kompetenz von Entwicklung über sozusagen den Fertigungsbau bis zu den Endprodukten, glaube ich, alles kann. Hier ist kein Standort, den man irgendwie vermarkten muss, ist einer, der sichtbar ist.

0: gibt, glaube ich, noch ganz viele Fragezeichen. Das müssen wir feststellen. Alle sind sehr gespannt, was das dann konkret bedeutet. Es wird ja auch eine Veränderung der Arbeitsplätze sein.
1: Morgen ist eine Betriebsversammlung mit den Mitarbeitern geplant, um Details zu erläutern. Mit welcher konkreten finanziellen Summe sich das Land Niedersachsen beteiligen wird, darüber soll noch verhandelt werden.
2: In Belgrad ist der verstorbene bosnisch-serbische Kriegsverbrecher Ratko Mladic beigesetzt worden. Tausende versammelten sich zur Trauerfeier vor und in der St. Lukas-Kirche. Die EU hatte die staatlichen und militärischen Ehrungen im Vorfeld scharf kritisiert. Mladic war vom Kriegsverbrechertribunal in Den Haag zu lebenslanger Haft verurteilt worden. Unter anderem wegen des Massakers von Srebrenica mit tausenden ermordeten Muslimen. Viele Menschen in Serbien verehren den ehemaligen Armeechef aber weiter als Held. Zum Sport. Sieg für die deutschen Basketballerinnen bei der WM. Gegen Mali gewann die DBB-Auswahl in Berlin mit 83 zu 58. Weiter geht es morgen in der Zwischenrunde gegen Südkorea und damit in den Kampf um einen Platz im Viertelfinale. Und nun die Wettervorhersage für morgen, Dienstag, den 8. September.
3: Noch strömt sehr warme Luft zu uns. Den Nordwesten erreicht morgen eine Kaltfront. In der Nacht zunächst in der Mitte und im Südwesten noch Schauer, im Nordwesten und Norden örtlich Regen. Am Tag vor allem vom Süden bis in den Osten viel Sonne, sonst ziehen ab und an Wolken vorüber. Im Nordwesten oft dichte Wolken. Es regnet zunächst an der Nordsee, später bis zu einer Linie von der Eifel bis nach Ostholstein. Eine laue Nacht in mittleren Lagen des Schwarzwalds. Am Tag 19 Grad auf Sylt bis 33 Grad im Breisgau. Die Aussichten. Am Mittwoch von der Mitte bis in den Südosten Wolken, Schauer und Gewitter. Im Westen und Nordwesten Schauer und einzelne Gewitter, sonst auch mal länger Sonne. Am Donnerstag Sonne, Wolken, im Norden Schauer. Am Freitag mehr Sonne als Wolken.
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5: Tja, und damit hallo und herzlich willkommen und einen schönen Montagabend. Und ich bin ganz ehrlich, zu Beginn dieser Sendung führe ich gerne in das Thema ein, aber ich habe es versucht. Ich habe eine Moderation geschrieben, ich habe umgeschrieben, ich habe nochmal umgetextet und am Ende bin ich da gelandet, wo ich jetzt bin. Wir alle wissen, worum es geht. Sachsen-Anhalt hat gewählt. Das Ergebnis sorgt genau dafür, dass wir diesen Titel unserer Sendung gewählt haben. Deutschland diskutiert nämlich. Die einen nennen es einen Erdrutschsieg, die anderen ein politisches Beben. Die nächsten sprechen von einer Zäsur. Und unser Titel deshalb heute: Sachsen-Anhalt nach der Wahl, Belastungsprobe für die Demokratie. Sie hören uns wie immer auf den Infowellen der ARD. Produziert von NDR Info, BR24, dem RBB24 Inforadio und MDR. Aktuell heute aus den Sendestudios des für die Berichterstattung in Sachsen-Anhalt verantwortlichen Mitteldeutschen Rundfunk. Und wie immer sind wir nicht alleine. Mit dabei heute der Politikwissenschaftler Professor Dr. Werner Patzelt, emeritierter Professor für politische Systeme und Systemvergleich an der TU Dresden. Schönen guten Abend.
6: Guten Abend.
5: Der Publizist und Journalist Albrecht von Lucke ist zugeschaltet, unter anderem Redakteur der Fachzeitschrift Blätter für deutsche und internationale Politik. Auch Ihnen einen schönen guten Abend.
7: Schönen guten Abend.
5: Und ich freue mich sehr über die Beobachtungen von Sebastian Hesse, langjähriger ARD-Korrespondent, hat als Reporter und Beobachter die Landtagswahl begleitet und ja, ist quasi überall in Sachsen-Anhalt unterwegs gewesen in den letzten Wochen. Ne? Hallo.
8: Guten Abend auch von mir.
5: So, also Ihnen allen schönen guten Abend und natürlich freue ich mich auch wie immer über Ihre Mitwirkung. Ich gehe davon aus, dass sie ähnlich stark sein wird am heutigen Montagabend wie die Wahlbeteiligung am gestrigen Abend. Deshalb wie immer an der Stelle auch die Einladung zum Mitmachen und zum Mitdiskutieren. Geht ganz einfach. Per Telefon in den nächsten zwei Stunden bis 22 Uhr senden wir unter der 08000 441777, 08000 441777. Sie können uns auch eine Mail schreiben, das geht ganz einfach per Formular unter mitreden.ard.de und Sie können uns auch live ein paar Kommentare dalassen auf unserem Livestream bei YouTube unter ARD Mitreden. So, also, was haben wir da gestern erlebt, Sebastian? Wählerinnen, was haben die Wählerinnen und Wähler aus Sachsen-Anhalt ihren politischen

0: politischen Vertretern mitgegeben? Was folgt daraus? Wir fassen vielleicht noch mal ganz kurz zusammen die Zahlen. AfD mit 43,8% klarer Wahlsieger. Die CDU halbiert auf 17,2, SPD 9,3, Grüne 8,9, Linke 8,6, die FDP bis gerade eben noch Regierungsmitglied, jetzt raus und dafür das BSW drin mit 5,3%. Und das alles, ich sagte es gerade, bei für Landtagswahlen wirklich ungewöhnlich hohen Wahlbeteiligung von 77,8%. Sebastian, beginnen wir mit dir. Du hast ja diesen Wahlkampf wirklich über Wochen begleitet. 43,8% AfD, 17,2% die CDU. Rekordwahlbeteiligung, was ist da gestern passiert?
1: Ja, der Trend war ja schon klar, dass das Lager der AfD sich bei gut 40% eingependelt hatte über viele Wochen und Monate. Das haben wir in allen Umfragen wieder und wieder gesehen. Dass die Union so stark abschmieren würde, das hat mich ein bisschen überrascht. Mhm. Also ich hatte so an 22-23% in dieser Größenordnung gedacht, dass es dann so tief in den Keller gehen würde. Das war dann doch vielleicht eine der Überraschungen des Abends. Ja, ich habe mich heute Morgen gefragt auf der Fahrt zurück von Magdeburg, was hast du gelernt in diesen Wochen, in denen ich da unterwegs war in Sachsen Anhalt. Und ich glaube, das Wichtigste, was ich mitgenommen habe, ist, dass die Menschen so ein Bedürfnis nach einer positiven Vision nach vorne hatte. Das passt jetzt so gar nicht zu den gängigen Klischees rund um die AfD. Aber ich hatte das Gefühl, dass der Wahlkampf zum Schluss entglitten war. Und vielleicht erklärt das auch das schlechte Abschneiden der Union, weil man sich tatsächlich nur hinter diesem "Wir müssen die AfD verhindern, ein Schreckgespenst beschwören", sich dahinter verbarrikadiert hatte geradezu, nicht mehr über Inhalte redete. Und man kann ja von dem Programm der AfD halten, was man will, aber es war mit dieser Vision 2026 etwas sehr stark nach vorne gerichtetes. Und das, was ich am Anfang auch unterschätzt habe und ein bisschen belächelt zugegebenermaßen, war, wenn Ulrich Siegmund, der Spitzenkandidat der AfD, über die Dörfer, durch die Kleinstädte gezogen ist und von der Gute-Laune-Partei und der Gute-Laune-Politik geredet hatte. Da habe ich am Anfang gedacht, naja, das ist so ein bisschen billiger Trick. Aber irgendwann kam die Erkenntnis, dass auch das etwas ist, was die Leute hören wollen, ne? Was so nach vorne gerichtet ist, positiv besetzt ist. Habe mich ein bisschen an Trump erinnert und seinen letzten Wahlkampf in den USA. Aber das ist vielleicht so meine persönliche Erkenntnis der letzten Wochen.
0: Mhm. Herr Patzelt, eine Partei, Sie werden wahrscheinlich jetzt gleich schon wieder, oh Gottes Willen sagen, aber eine Partei, deren Landesverband vom Verfassungsschutz als gesichert rechtsextremistische Bestrebung eingestuft wird, bekommt knapp 44%. Über das Attribut können wir nachher noch reden. Aber ist dieses Ergebnis vielleicht in erster Linie, ja, ich sag mal, ein Ausdruck einer Radikalisierung der Wähler oder vor allem das Ergebnis eines massiven Vertrauensverlusts in die anderen Parteien?
2: Der massive Vertrauensverlust in die anderen Parteien führt bei vielen dazu, alles andere als die SPD, die CDU, die Grünen und so weiter, da bleibt dann nur die AfD, die ja dann auch Hoffnungen auf eine politische Veränderung macht. Und es gibt ja eine gewaltige Wechselstimmung weg von einem Mitte-Links- zu einem Mitte-Rechts-Kurs. Das andere ist, wenn man die ganze Zeit hört, dass eine Partei, die von den Bekannten und den Nachbarn und in der eigenen Familie gewählt wird, dass das lauter Rechtsextremisten sind. Mhm. Und man sich dann fragt, ist mein Nachbar einer, der so dumm ist, dass er einen Rechtsextremisten gerne wählt? Sind meine Verwandten so töricht, dass sie die Nazis noch an die Macht haben wollen? Und wenn dann die Leute zum Schluss kommen, nein, das ist gar nicht so. Und wenn ich AfDlern begegnet bin, auf der Straße oder sonst wo, dann machten die auch eigentlich einen ganz normalen Eindruck. Dann verfängt die Warnung nicht, dass sozusagen die SA demnächst wieder marschieren wird und politisch Andersdenkende in Konzentrationslage gesteckt werden, um die Sache jetzt dramatisch zu überspitzen. Ja.
0: Mhm. Herr von Lucke, jetzt kann man dieses Ergebnis als Alarmzeichen für die Demokratie beschreiben. Auch wir haben ja sozusagen diesen Sendungstitel so ein bisschen gewählt. Aber wenn knapp 44% diese Partei trotzdem wählen, reicht es dann noch für die anderen Parteien vor der AfD zu warnen oder ist vielleicht genau diese Strategie politisch erkennbar gestern zu ihrem Ende gekommen?
3: Die Warnung, die bloße Warnung reicht natürlich nicht. Das ist tatsächlich der Befund des gestrigen Tages. Und man muss vor allem feststellen, dass in der Tat, ich würde allerdings dazu sagen, nicht die Vision nach vorne primär, 2026, ja, das war das Label, sondern vor allem die Verheißung der Rückkehr in das Gute. Wie hat das Siegmund immer so schön gesagt? Wir wollen das gute, sichere, alte Deutschland wieder haben, der eigentliche Zugfaktor gewesen ist. Und das ist das Interessante. Diese AfD hat in der Tat, es wurde wunderbar beschrieben, Gute-Laune-Partei, interessanterweise auch, erinnern wir uns, gegen das Wort von Olaf Scholz, die Schlechte-Laune-Partei, die Partei, die die Stimmung verdirbt. Dagegen hat Siegmund natürlich einen frisch, fröhlich, munter Wahlkampf betrieben. Immer übrigens auch mit ziemlich rechtsradikalem intonieren. Denken wir daran, dass der Einheitsherr vor geraumer Zeit bei seinen Veranstaltungen immer mit Sieg intonierte, in der Erwartung, dann wird Mund zurückgeschrien, aber jeder sollte sich das Heil dabei denken. So, das waren durchaus die Überschneidungen. Und das Interessante ist, dass diese Mischung, diese Melange aus einer absolut ostalgischen, immer übrigens natürlich massiv antiwestlich grundierten Kampagne mit Simsons, wir haben es alle gesehen, dem Blauhemd zum Teil, dann natürlich ganz knallhart intoniert die DDR-Hymne, aber vor allem mit Steimle, Uwe Steimle noch gleich Attentatsambitionen gegenüber Merz und Merkel umschrieben, möge doch endlich, wenn man den Stauffenberg wirklich, ich betone, wirklich einmal braucht, er doch auftauchen, um Merz aufzuknüpfen. Also, das war alles eine Kultur der absoluten radikalisierten Abneigung, und zwar amalgamierend eine DDR-nostalgische, gleichsam eine völkische und eine natürlich auch diese altbundesrepublikanische, kohlsche, Zurückkultur verbindende Kampagne, die gezogen hat und die in der Tat damit mit einer hochemotionalisierten Kampagne eine Bevölkerung gewonnen hat, die mittlerweile am Ende ihres Lateins ist und jetzt übrigens im Westen auch. Das ist nicht nur ein Ostphänomen, sagt. Wenn die es auch nicht können, dieser Merz, der ja, wir dürfen nicht vergessen, vor kurzem noch selber der Hoffnungsträger gewesen ist, wenn der es nicht schafft, dann wählen wir diesmal blau. Und das Problem ist natürlich, dass tatsächlich, da gebe ich Werner Patzel gerne recht, es ist keineswegs jeder Nazi, der die AfD wählt. Aber das Programm der AfD, das bei dieser Wahl zur Wahl stand, war das radikalste Programm, was wir seit 80 Jahren wohl je bei einer Partei zur Wahl stehend hatten, die anschließend aller Voraussicht nach den Ministerpräsidenten stellt. Das ist die historische Zäsur. Ich bin überzeugt davon, dass der AfD-Spitzenkandidat bei diesem Abstand, es wäre ja auch kaum etwas anderes denkbar, am Ende Ministerpräsident wird. Die historische Zäsur besteht darin, dass zum ersten Mal eine rechtsradikal, als erwiesen rechtsradikal, rechtsextrem sogar ausgewiesene Partei einen Ministerpräsidentenposten übernimmt. Also, lange nicht mehr das gilt, was Franz Josef Strauß für die alte Bundesrepublik deklarieren konnte. Rechts von der Union ist nur noch die Wand. Jetzt ist da eine ungeheuer starke AfD, die vor allem der Union natürlich ungeheure Probleme bereitet.
0: Und die das Zurück ins Frühjahr ja auch nicht wirklich definiert hat. Also da kann man ja auch nochmal drüber nachdenken, wie weit weg das Frühjahr jetzt eigentlich ist. Ich danke erstmal für die Eröffnungsrunde und will direkt den ersten Hörer zu uns ins Programm holen. Wolfgang Peters erreicht uns aus Eichen-Barleben. Einen schönen guten Abend.
4: Na, guten Abend.
0: Ja, was haben Sie gestern gedacht nach dem Wahlergebnis und den ersten offiziellen Hochrechnungen?
4: Ich habe mich gefreut, dass die AfD so klar gewonnen hat und hätte mir gerne auch etwas mehr noch gewünscht.
0: Wunderbar, das geben wir mal direkt weiter bitte an Sebastian Hesse.
1: Mehr im Sinne, Herr Peters, wenn ich Sie richtig verstanden habe, einer absoluten, einer deutlichen Mehrheit mit besseren Gestaltungsmöglichkeiten als möglicherweise in einer Bündnis mit dem BSW oder wem auch immer. Mhm. Habe ich Sie richtig verstanden, oder?
4: Nicht ganz. Also ich bin zum Beispiel gegen ein Bündnis mit dem BSW, weil ich der Meinung bin, dass also die Koalition oder überhaupt jede Koalition niemals das Ergebnis bringt, was man sich also erhofft aufgrund des Wahlprogramms und der Aussagen und seiner eigenen Wahl. Ich bin eher der Meinung, dass also eine einzige Partei, die also das Programm auch in der Lage ist, durchzusetzen, zu führen hat, ein Land, und zwar nicht etwa im Sinne, wie es hier oft dargestellt wird, ja, die Warnung vor dem Nationalsozialismus. Wer sagt denn sowas? Die AfD ist nach meiner Meinung eine der wenige Parteien oder sogar die einzige, die im Gegenteil die Waffen abschaffen will, die also produziert werden, sondern eher in Richtung Verhandlungen plädiert. Da müsste mir jetzt mal von einer erklären, bitteschön, weswegen soll das nun ausgerechnet eine Nazi-Partei sein, die an sich von der Politik her und von der Tendenz her und von der Argumentation her eigentlich das Gegenteil sagt. Mhm. Wollen Sie denn unterstellen, dass die AfD durchweg lügt?
0: Herr Peters, wir geben es mal weiter. Möchtest du noch kurz was sagen?
1: Sie beziehen das auf die Ukraine-Konflikte und die Waffenlieferungen an die Ukraine, nehme ich an. Und das ist dann der eine Aspekt, denke ich, von Rechtsextremen. Ist es eine kriegstreiberische, eine kriegsbejahende, eine Aufrüstungspartei? Da könnte man sicherlich am ehesten, der Politikprofessor wird das jetzt ergänzen oder korrigieren, am ehesten sagen, nein, ist sie nicht. Aber rechtsextrem ist ja ein Begriff, der mehr beinhaltet als nur die Rüstungsfrage oder die Frage von Krieg und Frieden.
4: Ja, richtig. Ja, durchaus. Aus meiner Haltung jetzt, die ich also gerade bekundet habe, wäre ich ja beispielsweise dann unter Umständen auch als Rechtsextremer einzuordnen. Ist mir sogar schon in der Argumentation passiert, dass ich so benannt worden bin. Bin ich aber nun keineswegs. Ich bin also immerhin 86 Jahre alt und denke mal, dass ich sehr oft und häufig und auch intensiv über die Gesamtpolitik mal nachgedacht habe. Ich betone nachgedacht, mal echt nachgedacht. Ja. Und bin also zu dem Ergebnis gekommen, dass also im Grunde genommen insgesamt die Politik also recht wenig, ich sage es mal ganz vorsichtig, Vernunft walten lässt, nicht in der Lage ist, einfach mal zu sagen, ist es denn nicht viel mehr vernünftig, zu versuchen, aufgrund von Verhandlungen, und zwar auch mit Russland und vor allen Dingen mit Russland, hier mal eine Einigung zu finden über eine vernünftige Lösung. Denn es ist doch wohl klar, ein Krieg, der zwischen Russland und der EU sich eventuell ergeben sollte, was ja immer propagiert wird, wir müssen uns darauf einstellen, der führt automatisch nach meiner Meinung aus zum Atomkrieg. Und was sich dann daraus ergibt, muss ich ja wohl nicht betonen. Das weiß im Prinzip jeder bei Ihnen auch. Und darüber müssen wir, glaube ich, gar nicht diskutieren.
0: Wunderbar. Herr Peters, dann lassen wir mal ganz kurz noch den Herrn Patzelt antworten. Ja, ja.
2: Ob der immer so kurz antwortet, wie das wünschenswert wäre, steht auf dem anderen Blatt. Ich will etwas zum Begriff des Rechtsextremismus sagen. Dieser Begriff ist inzwischen ein Kampfbegriff der politischen Alltagssprache geworden. Wenn ich jemanden deswegen nicht mag, weil er rechts ist, dann greife ich sehr schnell zum Wort rechtsextrem. Und das ist eine wechselseitige Verdummung, wenn man es scharf sagen will. Der Begriff des Extremismus ist vom Bundesverfassungsgericht in den 50er Jahren schon definiert worden. Extremist ist, wer die freiheitliche demokratische Grundordnung und oder den Bestand der Bundesrepublik Deutschland aktiv bekämpft. Und das Bundesverfassungsgericht hat damals in zwei Parteienverbotsurteilen eine sehr präzise Definition von freiheitlich-demokratischer Grundordnung gegeben. Der Kampf gegen welche ja als Extremismus bezeichnet wird, auch von den Staatsschutzbehörden und lange Zeit auch von den Ämtern für Verfassungsschutz. Und zu den 8 Kriterien, die das Verfassungsgericht damals präzis benannt hat, reichen von der Menschenwürde, Demokratie, Prinzip Rechtsstaatlichkeit und so weiter, sind 2 besonders wichtig, wenn es um die Sicherung von einer freiheitlichen Ordnung geht. Das ist das Prinzip, das sich da nennt Mehrparteienprinzip samt Chancengleichheit für alle politische Parteien. Und dann das Recht auf Bildung und Ausübung von Opposition. Und nun muss man, wenn man sagen will, die AfD ist erwiesen rechtsextrem, muss man sich fragen, an welcher Stelle geht die AfD aus auf die Beseitigung des Bestandes der Bundesrepublik Deutschland oder auf die Beseitigung des Mehrparteienprinzips samt Chancengleichheit aller politischen Parteien oder gar auf das Recht auf Bildung und Ausübung von Opposition. Zum fatalen Entwicklungsgang ist es dadurch gekommen, dass das Bundesverfassungsgericht beim letzten NPD-Urteil zwar die freiheitliche demokratische Grundordnung als Bewertungsmaßstab der NPD herangezogen hat, aber ausdrücklich verzichtet hat auf die alte Definition mit 8 präzisen Merkmalen von Extremismus. Es hat das Verfassungsgericht Extremismus eingedampft auf 3 Prinzipien: Menschenwürde, Rechtsstaatlichkeit und Demokratie. Und das, was man in den Verfassungsschutzberichten findet, das sind Zitatesammlungen, wo AfD-Politiker oder AfD-Anhänger oder AfD-Gremien Aussagen getätigt haben, die natürlich in einem eklatanten Widerspruch zum Prinzip der Menschenwürde sind, die heftige Gerichts- und Rechtsstaatsschelte betreiben und welche die in Deutschland praktizierte Demokratie aus vielen Gründen für schlecht, nachteilig oder ungut praktiziert halten. Und aus dieser Interpretation von solchen Aussagen haben die Verfassungsschutzbehörden irgendwann für den internen Dienstgebrauch das Etikett gesichert rechtsextrem oder zunächst rechtsextremer Beobachtungsfall abgeleitet, was bei den Verfassungsschutzbehörden einen Unterschied insofern macht, als je nach der Einstufung einer Partei unterschiedliche, wie soll ich sagen, Aufklärungsmethoden zulässig sind. Und weil es vielen einfach in den Kram passt, eine unangenehme rechte Partei dann auch noch moralisch und verfassungsrechtlich zu erledigen, hat das Etikett rechtsextrem eine sehr, sehr weite Geltung im alltäglichen Gebrauch erlangt. Und jetzt glauben manche Leute wirklich, weil die Rede davon ist, das ist von den Verfassungsschutzämtern als eine klar rechtsextremistische Bestrebung genannte Bewegung, dass das einfach schon jenen Rechtstatsachen entspricht, die wir lange Zeit um unsere freiheitlichen Ordnung willen in Deutschland kultiviert haben. Ich kann immer nur appellieren, Freunde, bevor ihr den Begriff rechtsextrem verwendet, macht euch die Bandbreite der Begriffe klar. Man kann rechts sein, man kann ein Rechtspopulist sein, man kann die rechten Gedanken bis zum Unsinnigen zuspitzen, dann ist man ein Rechtsradikaler. Und man kann von rechten Gedanken geleitet den Bestand der Bundesrepublik Deutschland oder ihre freiheitliche demokratische Grundordnung abschaffen wollen. Und dann soll man präzis reden von Rechtsextremisten, Rechtsradikalen, Rechtspopulisten oder von normalen Rechten. Und solange wir das nicht tun, ist unser politischer Diskurs vergiftet und führt er zu keinen weiteren Erkenntnissen, sondern bloß zu wechselseitiger Bitternis.
0: Herr von Lucke, können Sie da...
3: Naja, Herr Patzelt, ja, gerne, sehr gerne. Das war eine durchaus spannende und historisch berechtigte Definitionsfrage, aber Sie können doch nicht daran vorbei, Herr Patzelt, dass beispielsweise der Landeschef der AfD in Sachsen-Anhalt, Martin Reichert, in letzter Zeit permanent von den Feinden in den anderen Parteien spricht. Und wir wissen, dass die Grundlage jeder Demokratie daran besteht, einen Gegner, eine andere Partei als Gegner zu begreifen. Wer mit dem Feindbegriff operiert, und ich erinnere daran, natürlich war die AfD immer klug genug, nicht ihre Radikalität, jedenfalls was die Grundordnung anbelangt, in ihren Parteiprogrammen auszuformulieren. Aber die Äußerungen von Höcke und vielen anderen, das Zusammenagieren mit Pegida, ein absoluter Schulterschluss mit einer Partei, mit einer Bewegung, die die massivsten Attacken gegen das demokratische System gefahren hat, das lässt jedenfalls durchaus Sorge berechtigt sein um die Frage, wie geht diese Partei mit der Demokratie um? Und in der Hinsicht finde ich diese Relativierung beziehungsweise die Anfrage, wie normal ist das Rechte der AfD, durchaus verharmlosend. Aber das Zweite, was mir mindestens so wichtig ist, deswegen, wir wollen ja auch auf die Hörerinnen und Hörer eingehen. Der AfD ist es, und das ist ein großes Kunststück, glänzend gelungen, und das ist das Phänomen, sich als die eigentliche Friedenspartei zu gerieren. Das ist die Kunst der AfD, die sie ein Stück weit der Linkspartei und dem BSW nicht nur streitig gemacht hat, sondern abgenommen hat. Sie gilt mittlerweile im Osten als die eigentliche Vertreterin der Friedenspartei, aber mit einer Position, die nicht bedeutet, dem Krieg Russlands wirklich zu Leibe zu rücken. Denn das versuchen die anderen Parteien, die die Ukraine unterstützen, gerade ja. Sie versuchen, zumindest eine Waffengleichheit herzustellen, damit die Ukraine in der Lage ist, Friedensverhandlungen anschließend zu führen. Was die AfD im Schilde führt, das ist nichts anderes als der Versuch, letztlich Deutschland wieder zu den Ressourcen kommen zu lassen, ein reines egoistisches Besitzstandsdenken, die Ukraine abzuschreiben und damit gerade nicht Friedenspolitik zu betreiben oder gar ein Pazifismus im Sinne der Verrechtlichung internationaler Ordnung. Nein, im Gegenteil. Es ist der einfache Versuch, sich gewissermaßen wieder, indem man friedlich mit Russland umgeht, in den Besitz dessen zu bringen, was die gute, alte, sichere Zeit im Worte von Sigmund ausgemacht. Das sagt Herr Kupala eins zu eins. Dafür lässt er sich dann am 8. Mai, wenn er sich in der russischen Botschaft zur Feier des Endes des Zweiten Weltkrieges einfindet, feiern. Und das ist natürlich nichts, was im wirklichen Sinne mit Friedenspolitik zu tun hatte. Der Krieg könnte von einem Tag auf den anderen beendet werden, wenn Wladimir Putin ein Interesse und eine Bereitschaft hätte zu Verhandlungen. Es ist doch nicht ein Mangel. Wir sehen es gerade. An dem heutigen Tage weisen wieder die Verhandlungsführer der USA, bei denen man die Frage aufwerfen kann, ob sie wirklich für die Ukraine verhandeln oder nicht, möglicherweise eher für den Schulterschuss mit Putin. Sie reisen wieder nach Russland und machen zum wiederholten Male Angebote, die sehr weitgehend sind, zum Teil unter Verzicht auf ukrainisches Gebiet, damit Putin überhaupt friedenswillig ist. Das zeigt, wie sehr es der AfD gelungen ist, diese Friedensdefinition umzudrehen. Und die anderen, das ist ja das Fatale, die CDU vor allem zu der vermeintlichen Kriegstreiberpartei zu machen.
1: Bin ich da ganz kurz eine Beobachtung von gestern Abend von der Wahlparty der AfD, bei der ich eben als Reporter dabei war, ergänzen dürfte. Da gab es den donnerndsten Applaus, zumindest in der ersten Hälfte, bevor Sigmund dann kam und sich feiern ließ, für den Satz, wir waren im Ukraine-Konflikt, Zitat, von Anfang an auf der richtigen Seite. Und das ist ja nochmal eine andere Qualität, als zu sagen, wir wollen wieder billiges Erdgas beziehen oder wir möchten aus Friedensgründen keine Waffen liefern oder wir möchten die Sanktionen abschaffen zugunsten der Wirtschaft in Sachsen-Anhalt. Auf der richtigen Seite bedeutet hier, auf der Seite des Aggressors zu stehen. Ganz eindeutig unter donnerndem Applaus.
0: Dann erstmal vielen Dank an Herrn Peters. Wir gehen aber auch direkt weiter und holen uns Helga Deak mit ins Studio. Einen wunderschönen guten Abend nach Wesslingen.
5: Ah, ich bin im C15-Land wohnhaft. Also, ich möchte dazu mein Statement geben. Und zwar, ich bin fassungslos, was gestern Abend passiert ist. Warum diffamiert man einen Friedrich Merz so schlimm? Es ist für mich einfach nicht nachvollziehbar. Ja, der Mann ist ein ernster Mensch, er ist aber kein Sunny Boy, wie man so sagt. Aber er macht doch seine Sache gut. Und dann wird er von links und rechts und überall nur, wie man bei uns in Bayern sagt, abgewatscht. Und das ist für mich nicht mehr nachvollziehbar. Und noch etwas, Sie sind Herr Rank, habe ich das richtig gehört?
0: Das ist richtig.
5: Ja, Herr Rank, schauen Sie, ich schäme mich manchmal, eine Frau zu sein, weil die Hauptredelsführerinnen sind nämlich die Frauen. Ob das jetzt die Grünen sind oder die Linken sind, die führen das Wort und machen diesen Mann derartig schlecht. Und ich befürchte eins, Herr Rank, dass dieser Mann eines Tages alles hinwirft. Er ist ein
0: Kämpfer. Sie meinen damit Friedrich Merz, ne?
5: Er ist ein Kämpfer, aber irgendwann wird es ihm wahrscheinlich auch zu viel. Und was hat Merkel gemacht? Sie hat während der Wahl, also während der Propaganda im vergangenen Jahr, war das ja erst gesagt, er kann es nicht. Sie hat ihn diffamiert. Sie wollte nie einen Mann haben, ob das Wolf war oder Koch war, die waren ihr alle irgendwie suspekt oder sie wollte die Herrscherin sein und 16 Jahre waren viel Wunderbar. Zu lang.
0: Frau Deak, wir müssen das erstmal ganz kurz sortieren. Also, wir fassen zusammen, Friedrich Merz ist sozusagen der Gegenentwurf zu Ulrich Siegmund, Sunny Boy und der alte weiße Mann. Okay, da können wir erstmal mitgehen. Jetzt ist die Frage, bezieht sich so ein bisschen auf den Absturz der CDU und kurz danach gab es ja direkt die Diskussion um die Diskussion um Friedrich Merz. Das ist natürlich, mach mal einfach den nächsten Punkt auf, das ist natürlich ein Absturz sondergleichen von 37,1% auf 17,2% minus 19,9 Punkte. Jetzt ist natürlich die Frage, wer war das Problem? War die AfD einfach tatsächlich so stark oder war die Politik der CDU oder die Politik aller anderen Parteien, die sozusagen zur Wahl standen, wirklich so schwach? Sebastian.
1: Also ich glaube, unsere Hörerin hat insofern recht, als dass dieser Wahl wirklich ein Abstrafen der Bundespolitik war. Und das hat ja auch in kleinen Runden und wenn man so ein bisschen unter sich war, auch Sven Schulze immer zugegeben, dass er enttäuscht davon war, was aus Berlin kam, wie das seinen Wahlkampf überschattet hat, dass er sich auch mehr Unterstützung gewünscht hätte. Dann hat er selber diese Debatte um Rente mit 63 angestoßen, hat die Ostministerpräsidenten zunächst dann auch mit Unterstützung aus dem Westen hinzugeholt, um da nochmal so ein bisschen so eine Länder, vor allen Dingen Ostländer und Berlin-Schere aufzumachen, zu sagen, hör mal, wir lassen uns nicht alles vor die Nase setzen. Wir sind auch in der Lage, uns aus unserer eigenen Kraft heraus zu wehren. Aber ich glaube, das ist sicherlich richtig. Also die Enttäuschung über die Regierung Merz hat bei dieser Wahl eine gigantische Rolle gespielt. Ich sehe Herrn Professor Patzeln nicken in dem Zusammenhang. Und das ist auch das, was man, das muss man jetzt gar nicht von meiner Beobachtungswarte heraus analytisch vertiefen, aber das ist das, was ich auf allen Marktplätzen immer wieder gehört habe, von den Menschen gehört habe. Also insofern muss alleine schon was dran sein. Inhaltlich werden Sie das sicherlich ergänzen können.
0: Naja, man muss jetzt vielleicht auch einfach nochmal ganz kurz zur Einordnung für unsere Hörer. Wir haben also sozusagen 83.000 frühere CDU-Stimmen, die an die AfD gegangen sind. Und gleichzeitig genauso viele Stimmen von der CDU gehen an Linke, SPD und Grüne. Jetzt kann man natürlich irgendwie von Aktionen wie taktisch wählen und sowas nochmal absehen. Aber die AfD hat ja gleichzeitig 170.000 frühere Nichtwähler mobilisieren können. Das heißt, die CDU auf der einen Seite verliert wirklich in alle Richtungen Zehntausende an die AfD, gleichzeitig Wähler an die Grüne, SPD und Linke, um möglicherweise eine AfD-Mehrheit zu verhindern. Das ist, wie ich finde, eine der krachendsten Niederlagen, die ich in meiner Zeit, in der ich wählen darf, jemals gesehen habe. Nur wenn wir uns jetzt mal die ist ja immer ein Problem bei Landtagswahlen, dass es immer projiziert wird auf die Bundespolitik. Kann man das dann überhaupt noch Protestwahl nennen? Oder ist das eigentlich schon viel mehr doch eine Wahl gewesen, um zu sagen, also nicht ich protestiere, sondern mir reicht's wirklich?
2: Das ist die gute Formulierung, ja. Es ist die AfD, längst keine Protestpartei mehr. Über die Hälfte der Wählerschaft wählt die AfD, weil sie diese über die Hälfte der Wählerschaft die AfD wählen will. Und das, was in der Luft liegt, ist Wechselstimmung. Viele in Deutschland, und das zeigen sowohl die demoskopischen Befunde, auch die Stimmenanteile für Unionsparteien und AfD, viele wollen keine Mitte-Links-Politik. Und Merzens Tragik oder Schicksal ist nun einmal, dass er sozusagen als Hoffnungsträger eines Politikwechsels wahrgenommen wurde, auftrat und dann diese Chance nicht genutzt hat. Erst hat er, als er ins Amt des Parteivorsitzenden kam, die Rechteren in seiner Partei nicht unter seine Obhut genommen, sondern von sich weggestoßen, weil er sozusagen den Merkelianern gefallen wollte. Und so dann hat er sich entschlossen, eine Koalition mit der SPD einzugehen, weil er um keinen Preis mit der AfD nach den ersten Sperrfeuern, die ihm da im Bundestag entgegengeknattert sind, nach der gemeinsamen Abstimmung, weil er keinesfalls in den Ruch geraten wollte, er sei ein verkappter AfD-Freund. Infolgedessen eine straffe Abgrenzung gegenüber der einzigen Partei, die nicht zufrieden ist mit dem deutschen Status quo. Seitdem Merz auf diese Weise gesagt hat, ihr könnt wählen, was ihr wollt, am Schluss bekommt ihr CDU-Politik gemeinsam mit SPD und oder Grünen, hat er natürlich ehemaligen Unionswählern gesagt, geht weg von uns. Ihr findet bei uns keine politische Heimat. Und dann kommt noch zweierlei dazu, das ich ganz kurz ansprechen will. Das eine ist, die Union ist keine Partei mehr, die, wie es de Gaulle einmal zu Beginn seiner Memoiren formuliert hat, keine Partei, die eine Idee von sich selbst hat. Was will die Union sein? Da gibt es heute die Lehrformel, wir sind die Partei der Mitte. Aber was ist Mitte, wenn es nichts links, nichts rechts, nichts oben, nichts unten gibt? Wogegen man sich abgrenzt, außer gegen rechts? Früher hat die Union einen gewissen Ehrgeiz da rein gesetzt, dass sozusagen die Herz-Jesu-Sozialisten, dass die Liberalen und dass die Konservativen irgendwie ein gemeinsames Projekt hatten, das was anderes war als das Regieren. Aber das Regieren geht ja jetzt auch nicht mehr, weil die Union so furchtbar viele Wähler an die AfD verloren hat, mit der sie partout nicht regieren kann und regieren will. Und das Zweite ist, und darauf hat Merz bei aller Weinerlichkeit, die er für meinen Geschmack zu viel an den Tag gelegt hat, ja recht, die jetzige Bundesregierung muss all jene Reformen machen, die in den reichen, guten Jahren der Bundesrepublik Deutschland, seitdem die Schröderschen Reformen funktioniert haben, unterlassen hat. Und die ganzen Folgeprobleme von Migration und so weiter, die stehen jetzt zur Lösung an. Und da schaut er natürlich schlecht aus. Und mir scheint, dass man allmählich zu viel sich auf den guten Friedrich Merz einschießt, ihn ab und zu auch aus den falschen Gründen kritisiert. Er sei ja sozusagen nur der Erfüllungsgehilfe von BlackRock, der den Militärs, die hier ein gutes Geschäft wittern, dann sozusagen für ihre Kriegswaffen die notwendigen Vorwände liefert. Nein, man muss ihn schon aus den richtigen Gründen kritisieren und die habe ich knapp aufgelistet.
0: Und es ist es ja jetzt auch nicht so, nur so, dass die CDU an alle anderen Parteien verloren hat. Sie hat vor allem gerade bei den Jungwählern extrem schlecht abgeschnitten. Da kommt sie gerade noch so über die 5%-Hürde gewissermaßen. Aber was natürlich aufgefallen ist, dass in den letzten Monaten, wenigen Jahren ja sozusagen auch Forderungen der AfD übernommen worden sind, um eben deren Wähler dann zurückzugewinnen. Jetzt nehmen sie quasi der AfD die Stimmen weg oder bestätigen sie ihren Wählern am Ende nicht eigentlich nur, dass die AfD mit ihrer Problembeschreibung quasi schon immer recht hatte, Herr Lucke?
3: Ja, das ist ein Riesenproblem natürlich gewesen. Ich erinnere an diese wunderbare damals Offenbarung beziehungsweise diesen Mail oder Verlautbarung von Frau Klöckner. Die schrieb damals öffentlich, Sie brauchen die AfD nicht zu wählen, Sie können das Kreuz bei uns machen. Das war im Zuge der Verschärfung der Fluchtpolitik, der Migrationspolitik. Und damit brachte sie natürlich genau zum Ausdruck, wir sind gewissermaßen die Alternative, die Sie bei der AfD suchen. Das zeigte, dass die nachholende Verschärfung einer Migrationspolitik natürlich immer Gefahr lief, das zu bestätigen, was die AfD seit 10 Jahren sagte. Es war also bis heute, und das sehen wir ja bei all dem, was Dobrindt und Co. bei wirklicher Veränderung der Migrationspolitik in Richtung der AfD getan haben, haben sie nicht diesen Faktor Migration final beseitigen können. Im Gegenteil, er bleibt weiterhin ein Punkt der AfD. Aber ich will trotzdem auch nochmal an das grundsätzliche Problem anknüpfen, was Professor Patzelt gesagt hat. Friedrich Merz, ohne ihm irgendwie entlasten zu wollen, ich glaube tatsächlich, dass er es geschafft hat, durch einen völlig falschen Angang in den anderthalb Jahren das Porzellan zu zerschlagen, was er davor ja in großer Vollmündigkeit selber fabriziert hatte. Gewaltige Ankündigungen, nicht einholend, beginnen schon mit der Tatsache der Schuldenbremse, der riesigen Pakete, die er selber aufgenommen hat, natürlich der erste Bruch, den er selber als einen großen Kredit auf die eigene Glaubwürdigkeit bezeichnet. Da sind riesige Fehler gemacht worden und ich habe ganz große Zweifel, ob Friedrich Merz noch in der Lage ist, das Vertrauen, was er selber zerstört hat, wieder zurückzugewinnen. Aber man darf tatsächlich nicht verkennen, dass er ein doppeltes Erbe hat. Und er beruft sich interessanterweise mehr und mehr auch in Erklärung seiner Nöte auf das fatale Erbe der Merkel-Jahre, das ein doppeltes ist. Werner Patzelt hat das eine gesagt, vor allem natürlich die Tatsache der ungeheuren Fehler in der Infrastrukturpolitik, Bahnprobleme, Verkehrsprobleme, die wir seit langen Jahren haben, auch eine Nichtveränderung der Industriepolitik, dass der Weg der Automobilindustrie, das kann man nicht nur Merkel zuschreiben, aber sie war wahrlich keine Gegnerin, so strikt in Beharrlichkeit und ausschließliche Fixierung auf Exporterlöse riesiger Limousinen nach China lief, bis man irgendwann erkannte, dass die entweder die Limousinen selber bauen oder längst kleinere und dann möglicherweise sogar E-Autos bauen. Das war ein Versäumnis der langen Merkel-Ära, ganz zu schweigen von der Fixierung auf russisches Öl und die Nichtfähigkeit zu antizipieren, dass Putin ganz anderes im Schilde führt. Übrigens von einer Kanzlerin Merkel, die wahrscheinlich so viel wie keine andere Politikerin mit Putin sprach und auch ob ihre Russischkenntnisse ihn am meisten und am besten wohl verstand. Ich erinnere mich immer noch daran, wenn sie sagte, der Mann lebt in einer anderen Welt. Das führte aber zu keiner Veränderung, keiner grundsätzlichen Veränderung der Russlandpolitik. Das ist die eine Hypothek, die Friedrich Merz wirklich geerbt hat. Die zweite, Werner Patzelt sprach es auch an, ist in der Tat die Entleerung und Entkernung der CDU. Der große Begriff von Merkel, das war ja der Kern ihrer asymmetrischen Demobilisierung, die Fähigkeit, und das muss man ihr als machtstrategische Fähigkeit ja hoch anrechnen, sie hat es geschafft, indem sie auf die Mitte zusteuerte, indem sie letztlich nur den Mittebegriff als den Zentralbegriff im Munde führte. Sie hat zentral den anderen Parteien der gemäßigten Mitte, also Grünen wie SPD, Stimmen abgenommen, die SPD fast auch zu einer Splitterpartei tendenziell gemacht, aber damit natürlich in der Tat den Raum auf der rechten Seite so weit geöffnet, dass die AfD zu dem Gegner werden konnte, der sie heute ist. Also insofern erntet Merz bei aller Fehlerhaftigkeit, und wir könnten ja vielleicht drüber reden, ich halte ihn eigentlich für nicht mehr in der Lage, diese Stimmung noch in dieser Legislatur zu drehen. Er hat heute einen Eindruck gemacht eines fast zerstörten, eines fundamental schockierten Friedrich Merz. Das kann, wenn es vielleicht sogar kathartische Wirkung hat und ihm seine Hybris ein Stück weit reduziert, das kann von positiver Wirkung sein. Das kann man vielleicht im Sinne der CDU hoffen, aber ich habe eher den Eindruck, er ist eigentlich schon ein Gescheiterter, der es nicht schaffen wird, die Stimmung zu drehen. Aber es hat auch maßgeblich damit zu tun, dass die Entkernung der Union in den Jahren davor vonstatten gegangen ist und dass letztlich die Probleme, die wir heute haben, so überwältigende sind. Das ist ja das eigentliche Hauptproblem. Wir haben nie eine historische Lage dieser Art gehabt. Finanzielle Unmöglichkeit, die Exportgewinne mit China zu machen, bei harter Konkurrenz eines Handelskrieges von chinesischer Seite mit gewaltigen Ausnutzen der Abhängigkeiten, dann nicht mehr vorhandene Unterstützung im kriegerischen Sinne beziehungsweise in der Friedensverteidigung durch die USA, eine Gegnerschaft. Wir haben es gerade heute erlebt. Es ist interessanterweise so, dass sowohl Putin händereibend aus dem Kreml zuschaut, dass die AfD gewinnt und Herr Musk zusammen mit Donald Trump der AfD persönlich gratuliert. Also Deutschland von Ost wie West in die Zange genommen wird und natürlich wir auch letztlich damit die billige Energie aus Russland nicht mehr bekommen. Diese drei Faktoren sind so grundsätzlich fundamental anderer Art, dass wahrscheinlich jede Regierung die allergrößten Probleme hat, aber zumal eine Regierung Merz, die nicht in der Lage war, in dieser großen Koalition mit einer obendrein sich nicht gerade kollegial an die Seite stellenden SPD dieses Land zu sammeln und zu binden. Und das ist der Scherbenhaufen, auf dem jetzt die AfD ihre Siege feiert.
0: Herr von Lucke, jetzt habe ich Sie 4,5 Minuten ausreden lassen. Wir müssen uns ein bisschen straffen. Das wäre ganz, ganz toll, auch für den
3: Entschuldigung.
0: Nein, alles gut.
3: 4,5 Minuten, sehen Sie das. Jetzt mache ich erstmal Pause.
0: Für den Rest der Sendung einfach ein bisschen straffen, weil wir wollen möglichst viele Hörer noch mit in die Sendung nehmen. Und Sebastian Hesse hat gerade...
1: Ja, ich höchstens noch einen Satz. Platz. Also wenn ich nochmal die Marktplatzbeobachtung beisteuern kann. Also ich glaube, Friedrich Merz befremdet als Person. Das ist, was man nicht unterschätzen darf. Also all diese unglücklichen Bemerkungen, die er macht, die einfach zeigen, dass da Empathiefähigkeit, soziale Kompetenz offensichtlich oder das Vermögen, sich reinzuversetzen in Menschen in einer normalen Lebenssituation. Und das wiederum verstärkt eben diesen Eliteneindruck. Interessant ist, vielleicht können wir das nochmal aufgreifen. Es gibt ja so eine neue Elitenkritik, die diesen Rechtspopulismus sehr stark trägt, der sich eher auf eine intellektuelle Elite, dieses Woke und diesen angebliche Zusammenschluss linker Medien und Universitätssphären. Aber es gibt eben auch diesen alten, traditionellen Elitenbegriff. Und da arbeitet man sich an Merz ja sehr stark ab, wenn man ständig sein Privatflugzeug erwähnt. Das ist eine BlackRock-Vergangenheit.
0: Ja. Ganz ähnlicher Meinung ist, glaube ich, Georg Lang. An der Stelle erstmal herzlichen Dank an Helga Deak, die uns zugeschaltet war. Und Georg Lang müsste jetzt in der Leitung sein aus Bamberg. Rufen Sie an. Hallo.
6: Ja, hallo. Grüß Gott.
0: Sie haben ja gerade zugehört. Ich glaube, das dürfte so ganz gut in Ihre Richtung gehen, oder?
6: Ja, es stimmt. Also Merz hat eigentlich, das war der beste Wahlhelfer der AfD. Er hat eigentlich in den letzten Jahren fast alles falsch gemacht. Zuerst hat er mal die Schuldenbremse, war er ich war mal früher ein Fan von ihm. Ne? Mhm. Also da, wo er seine Bierdeckel-Einkommensteuer noch machen gewollt hat. Ne? Und dann, wenn die Schuldenbremse gekommen ist, dann hat sie eher mit der Opposition aufgelöst. Das war schon mal eine Frechheit. Und im ersten Jahr haben sie ja nichts anderes gemacht wie Schulden. Im zweiten Jahr kommen jetzt die Reformen dran, die wo eigentlich zum größten Teil ungerecht sind. Und dann fällt Deutschland überall ab. Mhm. Auch international, also wenn ich zum Beispiel beim Weltsicherheitsrat das anschaue, ne, also die Deutschen da einfach draußen sind, der Armutsbericht, die Deutschen werden immer ärmer, jeder Sechste gilt als arm. Das Problem hat wirklich Merz selbst mit dieser Regierung, mit der roten Regierung geschaffen.
0: Das heißt also, die Große Koalition machen Sie dafür verantwortlich, dass, was ich spannend finde. Jetzt ist natürlich die Frage,
6: ich bin nicht im Osten, ich bin in Bamberg.
0: Ja, genau, ne? Mal rausgezoomt sozusagen aus Sachsen-Anhalt. Meinen Sie dann, dass das zumindest in der Konsequenz das absolut richtige Wahlergebnis war?
6: Es wird sich auch in Bayern verändern. Die CSU wird abfallen. Wenn ich unseren Ministerpräsidenten höre, sagt er, mit denen rede ich nicht. Also ich sage dazu, Hochmut kommt vor den Fall. Mhm. Und beim Merz war es genauso, mit denen rede ich nicht. Er war im Osten in Sachsen-Anhalt. Da war er in irgendeiner Burg, wahrscheinlich die Brandmauer, und hat sich mit 30 CDU-Leuten unterhalten. Also wenn er unter die Bevölkerung geht, wird er ausgebuht. Er wird sogar bei der Gewerkschaft ausgebuht. Also das bei der Gewerkschaft war nicht ganz in Ordnung, aber die Gewerkschaft hat ihn ausgebuht auf ihrer Veranstaltung. Ne? Mhm. Also und er kommt, wenn du nur 10% der Bevölkerung hast, wo hinter einen steht, der kommt nie mehr hoch.
0: Er wurde zumindest auch
6: also ich wäre für bitte für einen Regierungsaustausch, aber ohne Neuwahlen.
0: Da können wir ja aber den Politikwissenschaftler fragen, wie das gehen kann.
2: Naja, eine Regierung tauscht man in Deutschland nicht so leicht aus. Es kann der Kanzler zwar jederzeit zurücktreten, muss dann bis zur Amtsübernahme seines Nachfolgers Geschäftsführer im Amt bleiben, aber das ist nicht das Problem. Das Problem ist, wie schnitzt man sich einen neuen Kanzler? Der ist vom Bundestag zu wählen mit absoluter Mehrheit der Mandate. Und folglich muss man dann, wenn man einen Kanzler loswerden will, eine Koalition finden, die bereit ist, den Kanzler loszuwerden. Und wenn die Koalition bleiben soll, ohne Neuwahl und ohne etwas, müsste man sich fragen, welcher CDU-Politiker würde den Sozialdemokraten in der Bundesregierung besser gefallen als Friedrich Merz, der, etwas überzogen formuliert, ja angefangen hat, seinem Dutzfreund und Vizekanzler aus der Hand zu fressen. Mhm. So, und wenn man dann keinen Nachfolger hat, dann ist es schwer mit dem Kanzlersturz. Die Alternative bestünde darin, dass die CDU sagt, ja, der ganze Kurs, auf den uns Friedrich Merz gezwungen hat, nämlich nur mit Sozialdemokraten und Grünen zu paktieren, ist falsch. Wir müssen jetzt schauen, dass wir die AfD an Bord holen. Die sagt ja die ganze Zeit, die Hand ist ausgestreckt und sie sind bereit, wichtige Reformen mitzutragen. Lasst uns das ausprobieren. Aber welcher CDU-Politiker wäre denn in der Lage, glaubwürdig für die AfD als Kanzlerkandidat zu verfolgen? Verfügung zu stellen. Gibt es denn überhaupt irgendwelche Brücken zur AfD, die nicht abgebrochen oder auch noch in den Teilen abgebrannt worden sind? Folglich ist die CDU in dieser Koalition gefangen und eben das stärkt den Bundeskanzler Merz. Und selbst wenn er die Nase voll hat, hinterlässt er dann seiner Partei dieses Gefängnis, das er selbst zu errichten intensiv mitgeholfen hat.
0: Ich finde ja auch eine spannende Beobachtung. Herr von Lucke, bitte. Ich komme nach Ihnen.
3: Ja.
0: Machen Sie.
3: Ich glaube, die Lage ist, ich glaube, das ist ein ganz wichtiger Punkt. Ich bin da sehr bei Herrn Lang. Ich habe die Befürchtung, beziehungsweise ich will es nicht Befürchtung nennen, dass Friedrich Merz das Land final verloren hat. Das ist tatsächlich völlig zu Recht gesagt worden, eine Frage seiner Persönlichkeit, die ihm wahrscheinlich es nicht möglich macht. Zumal wir eines nicht vergessen müssen, er will ja diese Reformen durchsetzen. Die größte Frage ist, ob er überhaupt noch die SPD an seiner Seite hat, um diese Reformen, fast schon, wir sind ja in Sachsen-Anhalt reden, aber im lutherischen Sinne jetzt, hier stehe ich kann nicht anders, letztlich durchsetzen muss, um überhaupt seine Aufgabe zu erfüllen. Die wird ihm aber keine weiteren Freunde einbringen. Das ist ja das Grunddilemma. Reformen dieser Härte werden nicht gutiert. Die Konsequenz ist, und da bin ich anderer Ansicht, also Werner Patzelt, die Konsequenz ist, dass eine Union, die der Untergang droht, in dem Augenblick aus reiner Macht- und Überlebensstrategie die Frage beantworten muss, können wir mit diesem Kanzler, wir haben noch fast 3 Jahre vor uns, können wir mit diesem Kanzler weitermachen. Meine Prognose ist, der Kanzler wird versuchen, diese Reformen nach diesen 2 Wochen, jetzt ist der Kampf der SPD eröffnet, die SPD versucht sich abzusetzen, danach wird man sich verständigen, vielleicht mit Abmilderung, die braucht es, Krankheitsmeldung am ersten Tag etc., dann wird man versuchen, die Reformen zu schaffen. Und dann ist die entscheidende Frage, schafft Merz irgendwie einen Turnaround oder gibt es, nachdem Hendrik Wüst die Wahl im April in Nordrhein-Westfalen gewonnen haben wird, gibt es dann die Ablöseperspektive? Und ich sehe nicht, dass die SPD zwingenderweise nicht bereit sein wird. Im Gegenteil, die SPD, wenn sie nicht die große Angst hat, dass mit einem Kandidaten Hendrik Wüst ihre Prozente alle reduziert werden. Aber ich glaube, die Sorge ist geringer als die Sorge, dass sie mit einem Kanzler Merz immer weiter runtersaust. Das heißt, eine SPD wäre dann auch zu einem Kanzlerwechsel bereit. Ich halte das für eine sehr reelle Perspektive, dass also Merz noch gewissermaßen das durchführt, wofür er gewählt wurde, die Reformen, die er mit der SPD durchbringen kann, und es dann tatsächlich einen Wechsel gibt.
0: Herr von Lucke, herzlichen Dank. Wir machen gleich weiter hier bei Mitreden Deutschland diskutiert. Jetzt erstmal, wie gewohnt, der aktuelle Nachrichtenüberblick zur vollen Stunde.
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8: Um 21 Uhr mit Werner Schoninger. Guten Abend. Nach dem schlechten Abschneiden der CDU bei der Landtagswahl in Sachsen-Anhalt zieht die Partei Konsequenzen. Ministerpräsident Schulze hat nach einer Sitzung in Magdeburg angekündigt, dass im Herbst der Landesvorstand neu gewählt wird. Der Bundestagsabgeordnete Müller erklärte, er wolle als neuer CDU-Landeschef kandidieren. Schulze bekräftigte, dass er die Rolle der CDU künftig in der Opposition sieht. Die AfD war aus der Wahl als deutlicher Sieger hervorgegangen. Der Spitzenkandidat der Berliner CDU Evers schließt eine Zusammenarbeit mit der AfD nach der Abgeordnetenhauswahl aus. Dafür werde er einstehen, sagte Evers dem RBB knapp 2 Wochen vor der Wahl. Kirsten Buchmann, RBB 24 Landespolitik für Berlin.
9: Berlin stehe für Weltoffenheit, Internationalität und einen Zusammenhalt über die Grenzen von Kulturen hinweg, so der CDU-Spitzenkandidat Stefan Evers. Die AfD wolle genau das zerstören. Politisch auszuhandeln, Kompromisse zu finden und in einer Koalition über die Parteigrenzen hinweg die Verständigung zu suchen, all das lehne die AfD ab. Sie richte sich deshalb insgesamt nicht nur gegen einzelne Parteien, sondern gegen die Demokratie.
8: Am Brandenburger Tor in Berlin haben nach der Landtagswahl in Sachsen-Anhalt am Abend mehrere tausend Menschen gegen die AfD protestiert. Die Polizei sprach von etwa 5000 Teilnehmenden, die Veranstalter von 14.000. Auf Transparenten stand unter anderem Faschismus ist keine Alternative. In der Potsdamer Innenstadt gab es ebenfalls eine Anti-AfD-Kundgebung, daran beteiligten sich mehrere hundert Menschen. Russland hat, wie angekündigt, alle Goethe-Institute im Land geschlossen. Die Mitarbeiter wurden aufgefordert, innerhalb einer Woche auszureisen. Auch das deutsche Generalkonsulat in St. Petersburg muss seine Arbeit einstellen, und zwar bis zum 18. September. Russland-Korrespondent Stefan Lag.
10: Bis zu diesem Stichtag müssen alle Mitarbeiter die Russische Föderation verlassen. Nach Angaben des russischen Außenministeriums versteht sich dieser Schritt als direkte Vergeltungsmaßnahme auf die Schließung des russischen Hauses in Berlin sowie des russischen Generalkonsulats in Bonn. Die Bundesregierung hatte diese Maßnahmen zuvor damit begründet, dass sie Moskau für den versuchten Anschlag mit einer Sprengstoffdrohne auf den Flughafen Leipzig verantwortlich macht.
8: Die deutschen Basketballerinnen haben bei der Heim-WM in Berlin die Finalrunde erreicht. Sie gewannen am Abend ihr letztes Vorrundenspiel in der Arena am Ostbahnhof gegen Mali mit 83-58. Morgen geht es in der Qualifikationsrunde für das Viertelfinale gegen Südkorea. Soweit die Nachrichten. 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Das Wetter, nachts erst klar, später bewölkt, Tiefstwerte 16 bis 11 Grad. Aktuell in Berlin-Adlershof 18 und in Cottbus 20 Grad. Morgen heiter bis wolkig mit Schauern, dabei mit 26 bis 31 Grad noch einmal hochsommerlich warm. Ab Mittwoch wechselhaft und kühler. Die Zeit 21.03 Uhr.
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0: So, damit sind wir zurück hier bei Mitreden Deutschland diskutiert. Oh, zum Thema Sachsen-Anhalt nach der Wahl, Belastungsprobe für die Demokratie. Wie immer gilt, Sie können noch bis 22 Uhr hier bei uns anrufen unter der 08000 44 1777, 08000 44 1777, das ist die Telefonnummer zu uns ins Studio. Mails schreiben geht auch unter mitreden.ard.de und Sie können sich gerne beteiligen an einer regen Diskussion bei uns im Livestream unter ARD Mitreden bei YouTube zu finden. Und wir kommen jetzt mal so langsam von den bundespolitischen Themen vielleicht dann doch nochmal zurück zur Sachsen-Anhalt-Wahl und vor allem vielleicht mal so einen kleinen Blick werfen wollen auf die ostdeutsche Seele. Was ja so ein bisschen aufgefallen ist, dass ich bin Sachsen-Anhalter, kann das also gut und gerne behaupten. Wirklich jahrzehntelang Sachsen-Anhalt für große Teile der Republik politisch quasi eine Randnotiz war und immer noch ist. Und mir ist aufgefallen, dass plötzlich Kommentatoren, Künstler, Wirtschaftsverbände, Journalisten aus der ganzen Republik kommen und erklären den Menschen hier sozusagen, was bei dieser Wahl auf dem Spiel stehen würde. Macht nicht auch dieses, ich sag mal, plötzliches Interesse etwas mit den Menschen, die ja vorher jahrzehntelang quasi das Gefühl hatten, für uns interessiert sich ja eh keiner, Sebastian?
1: Ja, also bis zum gewissen Grad sehe ich ja auch so ein bisschen einen Ruf nach Aufmerksamkeit, ja, einen Wunsch nach Aufmerksamkeit, kombiniert mit verschiedenen anderen Dingen, die Wechselstimmung, die Sie vorhin beschrieben haben, beziehungsweise das, was ich auch wichtig finde, was wir vielleicht gleich nochmal aufgreifen, also dieses Wunsch nach charismatischen Führungspersönlichkeiten, das finde ich jetzt auch sehr stark in diesem Zusammenhang. Und alles in allem wird es eine Melange sein aus all diesen verschiedenen Zutaten, die sich da zusammengebraut haben, aber ganz bestimmt ist dieses auf die Karte rücken, auf den Bildschirm rücken, etwas, was die Menschen bis zu einem gewissen Grad wollen, aber nur in einem konstruktiven Sinne. Also dieses Ho, Ho, Sachsen-Anhalt, Ho, Ho, das Aschenbrödel unter den Bundesländern, sicherlich nicht das, wonach sie sich sehen.
0: Ja, aber was ja ganz spannend ist, ich habe eine Statistik gefunden, das ist, das erklärt sich mir nicht. So muss ich es eigentlich sagen, weil nach der, ist der Sachsen-Anhalt-Monitor, sagen 90%, die in Sachsen-Anhalt leben, dass es ihnen gut geht, gut bis sehr gut, und nur 17% beurteilen die Zukunft ihres Landes und ihre eigene positiv. Das ist eine Diskrepanz, die ich nicht verstehe, Herr von Lucke. Können Sie da vielleicht so ein bisschen Aufklärung reinbringen, woher dieses Paradoxon kommt?
3: Ja, das ist eines der zentralen Probleme unserer Zeit und ich glaube, das geht weit über Sachsen-Anhalt hinaus. Wir haben einen ganz allgemeinen Befund in weiten Teilen, dass es den Menschen nicht schlecht geht. Wir müssen es auch mal deutlich machen, 44%, die die AfD gewählt haben, sind wahrlich nicht nur die Marginalisierten. Das sind nicht diejenigen nur, denen es wirklich jedes Monatsende am Geld im Portemonnaie fehlt. Das ist eine breite, und das sehen wir übrigens ja auch bei allen Wahlbefragungen, es geht durch alle Schichten. Der Unmut und die vermeintliche Abstiegswahrnehmung nicht der eigenen Person, sondern des eigenen Landes geht ganz weit durch sämtliche Schichten. Und das ist ein fatales Phänomen. Es hat natürlich mit dieser schwierigen Lage globaler Art zu tun, aber es hat auch damit zu tun, dass man ein Stück weit, ja, vielleicht auch, und das wohl vielleicht noch auch stärker in den östlichen Gebieten, in absurder Begriff, neue Bundesländer, die sie seit 37 Jahren nicht mehr sind. Das heißt, in diesen Bundesländern ist doch wohl diese Sorge noch stärker zum Teil vorhanden. Und ich finde auch eins auffällig. Das wurde von der AfD ja auch ganz, ganz weitlich ausgespielt. Diese fatale Ost-West-Spaltung, die ich dramatisch finde, der Wunsch nach einer Ost-Identität. Ich musste auch ein bisschen schmunzeln, als gesagt wurde, ja, uns in Sachsen-Anhalt nimmt ja keiner zur Kenntnis. Fragen Sie mal die Leute im Saarland, ob man die Leute regelmäßig, und da gibt es ziemlich elende Gebiete im Saarland. Es gibt auch elende Gebiete in Bremen. Hat man den Eindruck, dass die Bremenser, Bremer und die Saarländer permanent in den Medien vorkommen? Nein. Es ist also schon, und das ist von der AfD ungemein ausgespielt worden, es ist eine Kreierung eines Ostbewusstseins, eines Osttrotzes regelrecht, der Selbstbehauptung, der natürlich sich jetzt an einer Figur wie Friedrich Merz als dem Inbegriff, ich sag mal tatsächlich, des belehrenden Wessis besonders reiben konnte. Das war die optimale Mischung, um diesen Wahlkampf auf einer ganz fatalen Ost-West-Spaltung hochzuziehen. Und ich habe ein Stück weit, ja, ich will es ironisch nennen, man kann die Hoffnung haben, dass das auch nur auf dem östlichen Gebiet zieht. Also eine Figur wie Simron, der auf der Simson durch Westen knattert, kann man sich nicht vorstellen. Oder gar die DDR-Fahne schwenken. Also es
0: und
3: steckt auch
0: Herr von Lucke, ich muss noch reingrätschen und sagen, das gilt ja auch nicht für alle Sachsen-Anhalter. Das gilt ja auch nicht für alle Sachsen-Anhalter, sondern
3: ja, offensichtlich nur für 44, ich weiß, aber...
0: Wir wollen einfach darauf achten, dass wir ungefähr bei 2 Minuten pro Antwort bleiben. Das wäre schon schön für den Rest der Sendung.
3: Ach so,
0: aber Herr Pattels, Sie hatten gerade wild die Hand gehoben, weil Sie es offensichtlich anders sehen.
2: Wild nicht, sondern so sanft, wie ich nun einmal bin. Der Punkt ist der, die Ausgangsbeobachtung war, wie kommt es, dass Leute, denen es persönlich gut geht, die Zukunft des Landes in düstersten Farben sehen und deswegen meinen, gegen das Bestehende und die bestehende Politik revoltieren zu müssen. Das ist auch keine neue Beobachtung. Schon bei den Pegida-Demonstrationen in Dresden war genau das offenkundig. Die Leute machen sich nicht Sorge um sich selbst. Sie machen sich Sorgen um das Land, wie es weitergeht mit bestimmten Politiken. Und hier ist einfach das besondere Ostdeutsche die Erfahrung, dass schon einmal in der Zeit der Elterngeneration jetzt, aber familiengeschichtlich an die Kinder weitergegeben, dass schon einmal die Erfahrung gemacht wurde, dass ein politisches System, das sich selbst wissenschaftlich fundiert und gut gegründet und der Zukunft zugetan dünkte und voller Arroganz Andersdenkende auf die Seite schob und noch übler behandelte, dass ein solches System an seiner Überheblichkeit, mangelnden Lernfähigkeit, Übernutzung seiner Ressourcen zugrunde gegangen ist. Und die Folgen des Zusammenbruchs der DDR waren für einen nennenswerten Teil der heute so in den 60er, 70er Jahren befindlichen ostdeutschen Bevölkerung, die Folgen davon waren durchaus schmerzlich. Und viele haben den Eindruck, dass wir wieder zulaufen auf eine Situation, in der unsere Systeme, belastet und ab und zu überlastet, wie sie sind, nicht länger dem standhalten, was von ihnen verlangt wird. Der Sozialstaat, die Wirtschaft, die gesellschaftliche Integrationsfähigkeit. Das ist ein Grundgefühl, das im Osten viel, viel verbreiteter ist als im Westen. Und weil im Osten ohnehin seit der Wiedervereinigung, damals vom Westen sehr geschätzt, die Kritik aufkam, dass diese arroganten Westdeutschen, ohne ostdeutsche Befindlichkeiten zu kennen, ihnen westdeutsche Verhaltensweisen, Institutionen, Vorschriften überstülpern, wo damals die PDS dem beredten und im Westen durchaus gern gesehenen Ausdruck verliehen hat, da ist jetzt die AfD zu der Partei geworden, die diesen ostdeutschen Sorgen um den Fortbestand eines unter Belastungskräften stehenden Systems Ausdruck verleiht. Und wenn das Ganze sich dann auch noch verbindet mit der Sorge um die sicherheitspolitische Stabilität in der Ukraine-Russland-Frage, dann ist das ein extrem brisantes Gebräu. Die Zeit ist also vorbei, wo man vom Westen her sagen sollte, die Ostdeutschen, die verstehen halt von Demokratie noch nicht so furchtbar viel, folglich verhalten sie sich in dieser unmöglichen Weise, die sollten vorbei sein. Der Osten tickt an dieser Stelle wirklich anders aufgrund rezenter historischer Erfahrungen.
0: Quasi auch, wurde ja auch schon häufiger gesagt, sozusagen so ein bisschen als Seismograf. Wir wollen mal Peter Wanke aus Stendal mit reinholen, also quasi Sachsen-Anhalter. Einen schönen guten Abend.
12: Schönen guten Abend.
0: Ja, was sagen Sie denn zum Wahlergebnis und zudem, Sie haben ja unsere Sendung jetzt schon eine gute Stunde gefolgt, was hier diskutiert wird.
12: Ja, ich kann dazu nur sagen,
13: Schuld haben die Politiker der ganzen Systeme selber Schuld mit dieser Brandmauer. Wenn jemand in der Politik ist, der soll mitarbeiten und nicht ausgegrenzt werden. Ist egal, jetzt in vielen Gemeinden funktioniert das, da arbeiten sie alle zusammen. Ich kann die Leute, weil mein Nachbar ist, der ist in der AfD, kann ich denen nicht vor den Kopf stoßen und sagen, ich arbeite mit dir nicht zusammen. Und dieses ganze, sag mal, dieses ganze System, was dort von der CDU, von der SPD, mit dieser Brandmauer hervorgehoben wurde, das ist furchtbar. Die SPD weiß gar nicht mehr selber richtig, was ist sozialdemokratisch. Das wissen die ja nicht mehr, was das alles ist. Die CDU, die tun hier Sachen bestimmen und sowas. Diese Wahl von den Herrn Haseloff, damit er einfach aufgehört hat und dann Herr Schulz hervorgehoben wurde und er das System übernommen hat und so weiter. Das sind wieder Kosten auf die Bürger zugekommen, denn die werden ja alle finanziert. Die arbeiten ja nicht umsonst.

0: müssen damit alle Politiker, jeder, der gewählt wird, der ist irgendwo ist gewählt worden vom Volk. Wenn 44% jetzt in Sachsen-Anhalt so sagen, die AfD, die ist gewählt, dann müssen wir sie mit einbeziehen. Ich muss den Aufgaben geben, ich muss sagen, hier, bitte kommt, bringt euch ein, macht mit. Entweder machen sie es besser, wenn sie es nicht besser machen, kann man sagen, seht ihr, ihr habt es nicht gekonnt. Aber einfach zu sagen, nee, wir regieren mit euch nicht, das ist das Schlimmste, was es überhaupt geben kann.
1: Ich finde, also ja, erstmal herzlichen Dank, Herr Wanke. Ich finde, das ist ein sehr schöner Punkt, ist mir aufgefallen. Kleine Beobachtung aus der Berliner Runde am Wahlabend. Da sitzt quasi ein Vertreter einer Partei mit knapp 44%, reicht öffentlich die Hand und sagt, bitte lasst uns reden. Und alle anderen Anwesenden sagen, aber auf gar keinen Fall. Mit dem doch nicht. Und so. Die Frage ist, wie kommt das am Ende tatsächlich an, und zwar beim Zuschauer. Also ist das nicht tatsächlich nachvollziehbar, dass dann alle anderen sagen oder alle Zuschauer sagen, die dieses Bild sehen, naja gut, also wenn sie jetzt mit 42-43%, wenn es nicht reicht, dann brauchen sie beim nächsten Mal 51. Ist doch klar.
2: Ja. Ja, aber das ist nun die AfD mit den Samthandschuhen, die wir jetzt erleben, unmittelbar nach der Wahl. Es gibt ja auch noch eine andere, mindestens eine andere AfD, um nicht zu sagen mehrere andere AfDs. Mhm. Ne? AfD, ich fand es sehr schön, dass eben dieses Beispiel mit der Nachbarschaft gekommen ist. Natürlich ist es töricht, einen Nachbarn zu schneiden oder schlecht zu behandeln, wenn er ein anderes Wahlverhalten an den Tag legt und sich nicht damit auseinanderzusetzen, warum er denn jetzt die AfD beispielsweise wählt und auch gar keine andere politische Alternative in Betracht zieht. Aber das ist was anderes als das Kooperieren mit einer Partei, wo ja zwei Dinge stimmen müssen. Erstens die Kultur der Parteien, und das wären wir bei dem, was die AfD eben auch ist, nämlich eine Partei, die andere verächtlich macht, die Institutionen in Frage stellt, die die Kirchen verächtlich macht, die Gewerkschaften verächtlich macht, den politischen Gegner verächtlich macht, die ein ganz striktes und sehr genau zu beschreibendes Bild von einer akzeptablen Repräsentanten dieser Gesellschaft hat und alle, die normabweichend sind, diffamiert im schlimmsten Falle. Und das ist so das eine sicherlich. Und das andere ist, wo will man gemeinsamen politischen Grund finden mit einer Partei, die sich mit Putin identifiziert, ja, die Putin für die richtige Seite im Ukraine-Konflikt hält. Kann eine CDU mit einer solchen Partei Außenpolitik gestalten, perspektivisch? Das sehe ich am weitesten Horizont nicht. Ja.
1: Dann geben wir das doch mal weiter an Herrn Patzelt. Also, wenn ich das richtig verstehe, wo kann man es ja so formulieren, wo liegt denn die Grenze des Einbindens? Muss eine Demokratie jede demokratisch gewählte Partei am Ende so integrieren? Oder ist es unabhängig vom politischen vom politischen Programm?
3: Wir sollten vom Konkreten zum Allgemeinen gehen. Das Konkrete besteht in der Aussage, dass in der AfD mindestens zwei verschiedene Parteien unter dem gleichen Dach leben. Das eine ist eine Partei, die sich um parlamentarische und politische Anerkennung bemüht und auf diese Weise politische Gestaltungskraft erringen will. Und das andere ist die Partei derer, die sich ergehen und wechselseitig befriedigen in möglichst abfälligen Äußerungen über unser politisches System. Ein Spitzenpolitiker aus Sachsen-Anhalt hat das ja getan, und vorhin ist er ja auch zitiert worden in seiner Charakterisierung unseres politischen Systems. Und genau mit solchen Redensarten bekommt man auf AfD-Veranstaltungen die allermeiste Zustimmung. Und das führt uns zu dieser Brandmauer-Thematik. Als die AfD in die Parlamente kam, wusste sie nicht genau, was sie will, aber es gab jede Menge von ehemaligen CDUlern in dieser Partei, die sozusagen nun die gute alte CDU provokativ wieder unter einem anderen Namen als Alternative zur alternativlosen Merkel-Politik aufbauen wollten. An dieser Stelle hat die Union gemeinsam mit SPD, Grünen und der öffentlichen Meinung beschlossen, nein, diese Leute, wenn es sie gibt, sind sie in der falschen Partei. Sie sind kontaminiert vom Rest dieser Partei. Kein Zusammenwirken. Als die AfD dann immer größer wurde, in die Parlamente kam, wäre die Frage gewesen, wollen wir nun die AfD in den Parlamenten so behandeln, wie wir normale, uns unerwünschte neue Parteien behandeln, um sie auf diese Weise so zu sozialisieren, wie die Grünen einst sozialisiert worden sind, wie die PDS-Linke einst weitgehend sozialisiert worden ist. Da war die Aussage, nein, auf gar keinen Fall, denn das sind Nazis und Faschisten. Also ein Teil der Partei wurde für das Ganze genommen. Mhm. Und jetzt, wo viele in Deutschland aus den vorhin beschriebenen Gründern genau deswegen die AfD wählen, weil das die Partei ist, die von den anderen Parteien bislang geschnitten worden ist und folglich sozusagen unbefleckt von jeder Kollaboration, insbesondere mit dieser schlimmen CDU, das Richtige tun kann, an dieser Stelle bricht

0: dann sozusagen die Ausgrenzung zusammen, denn wenn eine Partei die absolute Mehrheit hat, dann geht es ohne sie nicht. Und das heißt, die ganzen Fehlentscheidungen der Vergangenheit, sie erzeugen die Probleme, über die wir heute teils besorgt, teils weniger besorgt debattieren.
1: Und dann braucht es auch keine Brandmauer mehr. Was wäre denn, Herr von Lucke, wie, weil wir gerade über diese Brandmauer-Thematik reden, die Alternative, ohne irgendwie rechtsextreme Positionen politisch zu normalisieren? Also da hat sich ja sozusagen...
2: Das ist sehr, sehr schwierig. Was wollten Sie sagen nochmal?
1: Naja, ist gut.
2: Schwierig in dem Augenblick. Oh, da klingt ein anderer Unterton. Da ist sehr schwierig in dem Augenblick, wenn die AfD eben nicht den Weg einer Normalisierung gegangen ist. Und genau das, Werner Patzelt hat das ja wunderbar beschrieben. Ich teile das nachbetrachtende, ja auch durchaus kritische Momentum gegen einer liberalen, der uns irgendwie zuschreiben würde, liberalen Öffentlichkeit. Man hat... Übrigens natürlich auch strategisch seitens der Union betrieben. Die AfD am Anfang meinte man in die Opposition beziehungsweise in die Bedeutungslosigkeit zu negieren zu können. Das war ein fundamentaler Fehler. Die Lucke AfD war eine völlig andere. Das war eine Konkurrenz natürlich für die CDU auf dem angestammten rechtskonservativen Feld. Aber sie hätte damals natürlich, wenn man sie... eingemeindet hätte, sie hätte zu einer sich normalisierenden Partei werden können. Oder sie war durchaus, würde man sagen können, eine unter heutigen Umständen völlig normale Partei. Normale, rechtskonservative Partei. Aber die AfD hat sich eben immer weiter radikalisiert. Und insofern ist das Bild, was Werner Patzelt hier ausmalt, der zwei Parteien in einer Partei sehr problematisch. Wer ist denn die wahre AfD? Und ich will es mal deutlich sagen, die Doppeldeutigkeit geht mitten durch die Person. Es ist tatsächlich so, dass Siegmund, aber auch Frau Weidel und Herr Höcke ja eine, Siegmund von Anfang an, das ist die Stärke von Herrn Siegmund, Ulrich Siegmund gewesen, der wirklich dieser Partei ein sehr menschliches, man muss das jetzt nicht überstrapazieren, mir wäre der Mensch trotzdem in seiner ganzen nicht argumentativen Seite und auch in dieser, ja, spielerisch mit manchem Rechten umgehenden Weise nicht derjenige gewesen, der für mich vertrauenserweckend gewesen, aber er war ein Sympathiemensch, er war ein Sunnyboy. Frau Weidel hingegen hat ihre zwei Gesichter glänzend am Wahltag kaschiert, indem sie allen Menschen ein Gesicht gezeigt haben, hat, wie wir es von Frau Weidel noch nie gesehen haben. Ich erinnere daran, eine Woche davor hat sie die CDU gezichtet, die DNA der CDU ist die Lüge. Das heißt, wie soll eine Union auf eine derartige Partei, die wir im Bundestag permanent als eine attackierende, die CDU verunglimpfende, auch die anderen Parteien sowieso erlebende Partei gesehen haben, wie soll eine CDU auf diese Partei jetzt auf die ausgestreckte Hand eingehen? Das Fatale ist bloß die Geschichtslosigkeit der Bevölkerung in weiten Teilen, die nur das sieht und jetzt sagt, ja, wenn die AfD so einladend ist, dann hat die CDU doch jede Veranlassung, sofort die Brandmauer fallen zu lassen. Das ist natürlich aber eine aberwitzige Vorstellung und nicht nur des Umgangs wegen, sondern auch zentraler inhaltlicher Position. Herr Hesse-Kastanie, das eine gesagt, eine völlig NATO-abgewandte, eine völlig EU-wandte, bis zur Auflösung der EU gehende Vorstellung der AfD ist doch in keinster Weise kompatibel mit einer Union auf Bundesebene, die völlig andere Parameter hat. Wer heute mit Putin und Trump kuschelt, kann mit einer CDU der bundesrepublikanischen Tradition in der Adenauerschen, Kohlschen Tradition nichts zu tun haben.
1: Herr von Lucke, dann hören wir uns doch mal ganz kurz an, was unsere Wählerinnen und Wähler hier in Sachsen-Anhalt zum Wahlerfolg der AfD gesagt haben, beziehungsweise zum Ausgang der Landtagswahl am gestrigen Sonntagabend. Wir sind mal losgegangen und haben ein paar Stimmen eingesammelt und hören jetzt mal diese Umfrage hier.
3: Naja, wir werden auf jeden Fall einen Wechsel erleben, hoffe ich doch.
4: Ich denke mal, dass das nicht schlecht ist. Also, wenn,
5: ich denke, das ist gut.
4: Ja, wir denken das. Ob es so ist, das wird die Zeit zeigen.
5: Einfach Veränderung, dass was Neues passiert.
6: Ich bin fassungslos, das habe ich nicht erwartet. Gar nicht, nein.
7: Ich komme aus Stuttgart und habe gedacht, hier gibt es gar keine Menschen, die wählen. Und jetzt bin ich auf die eben am Domplatz getroffen und die so selbstsicher sind und davon überzeugt. Und ja, und man muss remigrieren und ich konnte es nicht fassen.
8: Es muss einfach sein, wieder, dass man sich wohlfühlt als Deutscher in seinem eigenen Land. Mein Wahlspruch heißt, Deutschland zuerst, Mut zur Wahrheit.
9: Jahrelange Misspolitik der etablierten Parteien. Ja, also wenn die vernünftige Politik gemacht hätten, wäre das nicht passiert.
10: Erstmal eine schwierige Regierungsbildung wird, denke ich, ne? Und dann mal schauen. Aber ich denke mal, die AfD bei dem Ergebnis muss sie wohl regieren, ne? Und das wird ja, dann wollen wir mal gucken.
11: Das ist eine Partei wie jede andere. Ich danke Ihnen.
1: Also breites, wirklich breites Meinungsspektrum. Sebastian, du bist die letzten Wochen in Sachsen-Anhalt unterwegs gewesen. Das dürfte dir bekannt vorkommen.
12: Ja, aber es wurde eben gesagt, eine Partei wie jede andere. Und wir haben ja gerade darüber spekuliert, wie viele Parteien eigentlich in dieser Partei stecken.
1: Ja.
12: Ich würde aber vielleicht noch einen anderen Begriff in die Diskussion bringen wollen, nämlich den der Bewegung. So wie MAGA in den USA, das sich ja auch immer von Trump als Bewegung hat definieren lassen. Er hat ja immer den Leuten erfolgreich eingeredet, dass es im Grunde genommen dass eine Graswurzelbewegung ist, die von unten kommt, dass die Leute sich, das finden wir dann in der AfD-Rhetorik in Sachsen-Anhalt wieder, wir holen uns unser Land zurück, wir stellen unser Land wieder auf den Kopf. Also als wenn das Ganze eine Basisbewegung ist, die dann nur irgendeine ordnende Kraft gebraucht hätte, um sie, sagen wir, in Bahnen zu lenken, in denen auch produktiv etwas aus diesem Bewegungscharakter heraus machen könnte. Das ist bei Trump immer so ein bisschen verlogen gewesen, weil er ja eben die altehrwürdige Republikanische Partei gekapert hat, um diese Bewegung irgendwie zu institutionalisieren, hat dadurch aber natürlich auch Leute, die Erfahrung in Ministerialbürokratie und ähnlichen Dingen hatten, in seiner Bewegung gehabt. Hier haben wir etwas, das einer Bewegung schon eher gleicht, würde ich sagen. Widersprechen Sie mir, wenn Sie das anders sehen. Das gilt natürlich auch für die konkrete Fähigkeit, ein Ministerium zu führen, eine Regierung zu führen und Parolen aus einem Wahlprogramm umzusetzen in konkretes Regierungshandeln. Aber ich glaube, das den Leuten eben klar zu machen, dass sie im Grunde es ihre Bewegung ist, ja, die nur hier von Stellvertretern für sie organisiert wird, ist ein ganz entscheidendes Element auch für den Erfolg der AfD in Sachsen-Anhalt.
0: Und das wird ja auch eine der ganz großen Herausforderungen werden einer jeden AfD-Regierung oder von Regierungsbeteiligten, dass sozusagen kommunikative Martyrium auf den eigenen Parteitagen, das Regierungsgrüne und Sozialdemokraten seit vielen Jahren kennen. Denn in der Regierung kann man die Dinge, die auf dem Parteitag in der Rede so süffig daherkommen und so viel Applaus bekommen, so nicht umsetzen. Und obendrein wird die AfD Schwierigkeiten haben, ihre Personalstellen in der Regierung so zu besetzen, dass nicht zugleich die Kompetenz aus der Bundestagsfraktion der AfD abgezogen wird. Und natürlich muss die AfD, wenn sie in Sachsen-Anhalt regiert, dort gute Arbeit liefern und da muss sie das Beste, was sie dort zusammenholt, und das fehlt dann an anderer Stelle. Also das Regierungsgeschäft der AfD wird am Anfang für die AfD euphorisch sein. Jedem Anfang wohnt ein Zauber innen, aber dann kommen die Mühen der Ebene und da verdurstet dann so mancher an den eigenen Parteitagsdelegierten.
1: Das nimmt übrigens auch Michael Kiekhöfel bei uns im Chat auf, der sagt, Herr Siegmund kennt jeder. Aber kennt jemand irgendeinen Kandidaten für Ministerposten? Und wenn ja, was sind das für Leute? Christoph schreibt, ich denke, das gesamte Wahlergebnis ist eine Mischung aus Frust, Unwissenheit und fehlender guter Alternativen zur Einheitspolitik der letzten Jahre. Und jetzt fasse ich mal noch ganz kurz Herrn DS zusammen. Das Ergebnis in Sachsen-Anhalt ist eine Mischung aus Frust über die Bundesregierung, Frust über die aktuelle Regierung in Sachsen-Anhalt. Da gibt es Zahlen, da kann man gut und gerne sagen, da könnte man aber was anderes behaupten, denn die Zahlen im Vergleich zu 1990, zu 2000, 2010 sind tatsächlich gar nicht so, dass man jetzt auf die Idee kommen könnte, es läuft alles schlechter. Aber wir waren gerade so ein bisschen an dem Punkt stehen geblieben, zum einen erstmal Herrn Peter Wanke zu danken aus Stendal. Herzlichen Dank für den Anruf. Und gleich mal darauf zu schauen, was die AfD denn jetzt nun eigentlich vorhat. Und so ein bisschen auf das Wahlprogramm zu gucken. Wir waren so ein bisschen mit dem, was die Wählerinnen und Wähler sozusagen verbinden. Und auf der anderen Seite das, was Wirtschaftsverbände zum Beispiel sagen, Luftschlösser werden gebaut. Im Wahlprogramm können laut IWH nicht wirklich umgesetzt werden. Finanzierungslücke von 2,5 Milliarden Euro. Das Institut für konservative Wirtschaftspolitik rechnet es ein bisschen konservativer. Kommt aber immer noch auf 1 Milliarde Euro. Ist das also mit Blick auf gestern Abend vielleicht wirklich das komfortabelste Ergebnis für die AfD überhaupt? Denn die gewinnt spektakulär, muss aber am Ende ihr eigenes Programm möglicherweise gar nicht umsetzen.
0: Naja, sie muss schon manches umzusetzen versuchen, nämlich die Dinge, die in Landeskompetenz sind und die durch Gesetzgebung und Rechtsverordnungen umgesetzt werden können. Also Kündigung, Rundfunk, Staatsvertrag, ein großes Anliegen für viele AfDler. Im Schulsystem etwas verändern oder an den Schulern die Regenbogenfahnen abnehmen und Deutschlandfahnen aufziehen. Also dafür, all dieses Zeug, das geht leicht zu machen.
1: Aber dafür müssen Sie erstmal in Regierungsverantwortung kommen. Ja, und danach sieht es ja gerade nicht aus.
0: Ja, ich meine ja, für Ihre Frage war doch, was die umsetzen könnte, die AfD, im Falle, dass sie regiert. Und darauf beziehe ich mich. Was sie nicht umsetzen kann, sind Dinge, wo Bundeskompetenzen im Spiel sind. Natürlich kann die AfD aus Sachsen-Anhalt nicht den Friedensstifter für Russland und die Ukraine machen. Natürlich kann die AfD bei der Remigrations- und Abschiebethematik nicht mehr tun, als für eine effizientere Abschiebung im Rahmen des möglichen Sorgen. Aber aufnahmebereite Länder zu erschaffen, das hat die sächsisch-anhaltische Regierung natürlich nicht die Möglichkeit. Das heißt, allein schon aufgrund der Zuständigkeiten des Landes sind den Gestaltungsmöglichkeiten einer AfD-Regierung ziemlich enge Grenzen gesetzt. Und Sigmund hat ja gestern schon angefangen, die üblichen Kautelen einzubauen, wann immer eine Opposition die Regierungsrolle übernimmt. Wir werden einen gründlichen Kassensturz machen und nachsehen, was überhaupt an Geldern da ist.
1: Das
0: und dann stellt
1: schon,
0: sich ne? heraus, da ist nichts da, folglich können wir nichts tun. Und was wir tun können, hat nur langfristige Wirkungen. So ungefähr wird man sich realistischerweise den Beginn von AfD-Regierungstätigkeit vorzustellen haben.
1: Herr von Lucke, dann gebe ich Ihnen die Frage nochmal, denn eigentlich ging es mir tatsächlich darum, dass diese 45 plus X von Sigmund ja nicht erreicht wurden und mit diesen 43,8% jetzt wirklich man in dieser komfortablen Situation ist. Seht her, wir sind die Allerbesten. Wir können aber nie mit niemandem zusammen regieren, beziehungsweise will das niemand. Und ist das nicht wirklich das beste Wahlergebnis für die AfD schlechthin, sich dann quasi wieder rauswinden zu können und zu sagen, hat halt leider nicht sollen sein?
2: Das ist eine Verlockung, in der Tat. Ja, das ist eine Verlockung. Das ist auch übrigens im Zweifel, und das habe ich lange angenommen, eine gewisse Verlockung für die Bundesspitze. Für mich war es eine Überraschung durchaus in gewisser Weise, wie radikal die Bundesspitze ersichtlich mit Chrupalla, mit Weidel an der Spitze sofort gesagt hat, wir wollen diese Chance zum Regieren wahrnehmen. Das heißt, man will diese, wie Sie sagen, man könnte es ja so begreifen, luxuriöse Situation dergestalt, die ja lautet, nun gut, wir haben diese absolute Mehrheit nicht gehabt, wir ziehen uns dahingehend zurück, die anderen verweigern die Mitarbeit, also zielen wir auf das, und das wird man auch versuchen, immer auszuspielen, wir gehen im Zweifel auf Neuwahlen, bis wir die absolute Mehrheit erreicht haben. Das wird übrigens das Bedrohungs- und Erpressungsmittel sein, mit dem man vor allem das BSW unter Druck setzen wird. Denn das BSW ist in der fatalen Lage, dass man angekündigt hat, das ist eine absurde Vorstellung, man wollte jetzt eine Expertenkoalition bilden, ohne Sigmund, eine absurde Idee, ja, den Messias förmlich der Bevölkerung vorzuenthalten und zu sagen, wir wählen jetzt nur Experten. Das ist ja eine absurde Vorstellung. Also das BSW wird unter Druck gesetzt werden. Aber Sigmund reicht ja die bloße Duldung im dritten Wahlgang auch nicht. Die Frage ist die, kann er so viel Druck ausüben gegen das BSW, dass er sagt, wenn ihr mit uns nicht koaliert, dann gehen wir in Neuwahlen und das ist für euch das große Gefahrenpotenzial, dass ihr gar nicht mehr reinkommt, weil die Leute dann so sagen, dann wählen wir AfD direkt, um dann wenigstens dieser Regierung endgültig zur Mehrheit. So, das kann er machen. Aber ich sehe es noch ein bisschen anders. Ich glaube in der Tat, dass das AfD versucht, jetzt die drei Überläufer von der CDU, die es brauchen würde, um die 42 Stimmen bei 83 im Parlament zu bekommen, dann wäre die Mehrheit da, am besten noch einer mehr über den Durst, dann hätte man eine gewisse Sicherheit. Das wird man versuchen. Dann wäre das eine eigene Mehrheit. Das kam heute in all den Äußerungen von Sigmund auch zum Ausdruck. Entweder eine Fraktion geht über und macht mit oder es sind einzelne Abgeordnete. Das heißt, man zielt schon auf die Mehrheit. Und dann kommt in der Tat die ganz große Frage, die Werner Patzelt anspricht. Gelingt es der AfD, den Ball wieder so flach zu bringen, die Affen von den Bäumen zu holen, indem man tatsächlich diese Strategie aufgehen lässt. Wir können ja nichts machen. Schuld ist der böse Friedrich Merz, ist der böse, auch da wieder ein Stück weit der böse Westen, ist die böse Regierung in Berlin. Wenn das gelingt, dann kann man in der Tat mit den Möglichkeiten, die nicht ganz gering sind im Bereich der Landesthemen, der Kultur, auch der inneren Sicherheit, da kann man einiges machen und es schaffen vielleicht, wenn man es denn schafft, so seriös zu erscheinen, dann doch über die Zeit zu kommen. Andernfalls, das ist die dann abschreckende Maxime, fliegt dieser ganze Verein, der ja durchaus von vielen Glücksrittern und Seilschaften, das haben wir gerade in Sachsen-Anhalt mit mehrfach Anstellungsverhältnissen familiärer Art gesehen, dann fliegt dieser Verein auch sehr schnell binnen dieser Legislatur in die Luft. Das sind die zwei Möglichkeiten, die ich sehe. Entweder tatsächlich scheitern in sehr schneller Hinsicht oder tatsächlich, und das wäre natürlich die eigentliche Hoffnung für die konservative Seite, Nicht die Melonisierung, das geht sehr weit, aber eine Moderierung einer Partei, die in der Lage wäre, dann auf längere Sicht tatsächlich eine Ergänzungs- oder sogar ja überlegene Partei auf dem konservativen Feld darzustellen, wenn das Regieren in Sachsen-Anhalt gelingt. Das sind die beiden Optionen.
1: An der Stelle herzlichen Dank an Herr von Lucke erstmal bis hierher. 21.33 Uhr haben wir's. Ich könnte mal wieder die Telefonnummer sagen. 08000-441777 hier zu uns ins Studio. 08000-441777 oder Sie kommentieren gerne mit bei uns im YouTube-Kanal unter ARD Mitreden. Da übrigens auch gerade hoffe ich, dass Markus noch immer bei uns ist. Der hatte nämlich vorhin die Frage an Herrn Lucke gestellt, welche Alternativen es zur Regierungsbildung AfD-BSW gibt. Damit hier beantwortet. Und Jutta Janek, jetzt aus Mühltal, bei uns am Telefon. Einen schönen guten Abend.
13: Ja, wünsche ich auch. Schönen guten Abend. Also mit dem ganzen AfD, ich wäre fast genauso erschrocken, wenn die Bürger da diese normalen Parteien, also was heißt normal, CDU und Co. gewählt hätten, nachdem die so viel schlechte Arbeit geleistet haben. Also wie gesagt, wenn das Volk dann die nochmal gewählt hätte oder die gewählt hätte, dann wäre ich genauso enttäuscht gewesen. Und mit der AfD, die ist vom Verfassungsschutz als rechtsradikal eingestuft worden. Nur vom Verfassungsschutz halte ich, nachdem der so viel Mist gebaut hat, da damals mit der NSU-Geschichte, hat er ja lange abgestritten, dass es von rechter Seite gewesen sein könnte, diese Anschläge auf die türkischen, meist türkischen Unternehmer. Und dann ist noch in Italien, war ja auch lange Zeit Panik verbreitet worden. Oh, wenn da die Rechtsradikale, ich weiß gar nicht, wie sie heißt,
1: Meloni
13: drankommt. Bitte?
1: Frau Meloni.
13: Ja, die Meloni drankommt und dann geht die Welt unter, so ungefähr hat man da immer gehört. Und jetzt sagen es alle, no, die ist ja gar nicht so schlimm. Mhm. Und vielleicht ist es ja ganz gut, jetzt ist die AfD noch nicht, aber vielleicht hat sie die Chance, ein kleines Bundesland mal da zu zeigen, was sie kann oder auch nicht. Und ich meine, wenn es in einem Bundesland, ich finde, da wird immer viel zu viel Wirbel gemacht. Und diese ganzen CDU, und was haben die vorher gemacht? Die haben, seitdem sie an der Regierung sind, bundesweit jetzt, haben die nichts anderes gemacht als Angst geschürt davor, dass eventuell irgendwann mal die AfD drankommen könnte. Und im Rest der Zeit haben sie Gelder zusammengekratzt und Sozialleistungen dafür gekürzt, damit man für einen Krieg in die Ukraine da.
1: Ich nehme das mal so auf und habe Sie so verstanden, also die AfD ist jetzt nicht unbedingt Ihre Wunschpartei, aber Sie hätten sich jetzt auch nicht wirklich gefreut, wenn es alle anderen geworden wären.
13: Ja, ich hätte mich sehr gewundert, wenn
1: Meine Frage wäre jetzt, würde jetzt dahingehend sein, was erwarten Sie denn von Parteien, damit Sie sagen, da wäre ich jetzt glücklich mit?
13: Ja, zum Beispiel für Frieden sorgen und nicht Krieg führen. Das ist für mich ein Kriegsgehetze irgendwie die ganze Zeit schon. Und das ist das Allerwichtigste, dass Frieden für Frieden gesorgt wird und nicht irgendwie dann auch noch Israel unterstützt wird, nur weil irgendwann mal hier ein Hitler gewütet hat. Das ist schlimm. Aber wie die Israelis jetzt wüten, ist fast genauso schlimm. Und dann einfach nur zu sagen, weil unsere Geschichte so und so war, müssen wir jetzt den Israelis beistehen. Und da wird Krieg geschürt. Und überall hängen die ihre Nase rein. Das finde ich sowas von, statt einfach nur sich mal ein bisschen zurückzuhalten und nicht meinen, man muss überall seine Nase reinstecken. Also Deutschland ist ein kleiner Punkt auf der Erdkugel, wenn man da mal einen Globus anguckt. Und die meinen,
1: Frau Janek,
13: von Ihnen hängt alles ab.
1: Punkt gemacht. Herr Patzelt hatte schon signalisiert, er möchte antworten.
0: Also vorausschicken muss man, dass es ja nicht so ist, als ob unser Land trotz aller Schwierigkeiten, in denen es sich objektiv befindet, heruntergewirtschaftet wäre wie Kuba oder Nicaragua oder irgendein afrikanischer Staat. Also dass alle unsere Politiker nur Unsinn angerichtet hätten, das stimmt mit den Tatsachen schlechterdings nicht überein. Es reicht, wenn man ihnen die Fehler vorwirft, die sie gemacht haben, von der Migration, Politik, Industriepolitik, Energiepolitik und so weiter und so fort. Aber dass sie sozusagen alles kaputt gemacht hätten, das stimmt nicht. Zum anderen ist es der große Charme eines föderalen Systems, dass man verschiedene Staaten unter einem gesamtstaatlichen Dach hat, in denen man unterschiedliche Politiken ausprobieren kann. Früher reduzierte sich das darauf, dass in Bayern die CSU-Politik machte, in anderen Ländern die SPD, in anderen die Union. Jetzt gibt es die Chance, dass die AfD zeigen kann, was sie wirklich kann. Und wenn das nichts ist, dann wird das nicht unbeobachtet bleiben und den Anfang vom Ende der AfD darstellen. Und wenn das etwas ist, was sich auch bewährt, ja, dann wird das sozusagen die auf Glaubensgrundsätze gegründete Dämonisierung der AfD aus dem Verkehr ziehen und die innenpolitischen Diskussionen ein wenig beruhigen. Und was den Frieden betrifft, muss man doch schon auch dazu sagen, dass der Frieden sein Fortbestand davon abhängt, dass zwei Seiten den Frieden wollen, um mit Israel zu beginnen. Wenn sozusagen mitten unter Normalbedingungen Tausende von Hamas-Leuten oder Hunderte von Hamas-Leuten nach Israel eindringen und Tausende von Israelis massakrieren, dann ist es schon ein Gebot der Fairness zu sagen, wir stehen den Angegriffenen bei. Und es ist auch nicht so, als ob die Ukraine plötzlich in Russland einmarschiert wäre, um sozusagen historisches Territorium zurückzuerobern. Es war genau andersrum. Also an dieser Stelle wollen wir schon die Kirche im Dorf lassen und die beiderseitige Verantwortung für Frieden oder Krieg uns vor Augen führen.
12: Zumal ich den Hinweis noch wichtig finde, dass wer Putins Gas kauft, Putins Kriegskasse füllt und damit eindeutig Kriegspartei ist und das Recht anderen vorzuwerfen, sie seien Kriegspartei geworden, zu unseren Ungunsten verwirkt hat.
1: Wir wollen mal ganz kurz auf ein paar E-Mails schauen, die uns erreicht haben. Carsten Reitemeier zum Beispiel aus Hamburg schreibt, auch die AfD, die jetzt auf dem Weg zur Macht scheinbar nichts mehr aufhalten kann, wird an den Problemen scheitern. Wir hatten es gerade gesagt, oder Herr Patzelt hat es gerade angerissen, uns und der Bevölkerung wird bei der Umsetzung ihrer Pläne einiges blühen. Eine Diktatur ist nicht ausgeschlossen. Es gibt also natürlich auch wahnsinnige Ängste bei Teilen der Bevölkerung vor dieser Partei. Herr von Lucke, berechtigt?
2: Ich glaube tatsächlich, dass man die Intentionen manches AfD-Mitglieds keineswegs unterschätzen darf. Gezielte Grausamkeit, man könnte vieles von dem, was Höcke geschrieben hat, in seinen Büchern und in seinen Texten aufführen. Aber ich bin da gar nicht so weit entfernt von Werner Patzelt. Ich habe auch mehr Vertrauen in die deutschen Institutionen. Und ich hoffe das übrigens auch, das ist die Aufforderung übrigens an die gesamte Bevölkerung, wenn wir uns bewusst machen, wie sehr wir uns als Bevölkerung letztlich auf der Sicherheit ausgeruht haben, dass eine solche rechtsextreme Partei, und das meine ich durchaus im Sinne dessen, was viele Verlautbarungen sind, nennen wir es meinetwegen auch nur eine des Rechtsextremismus gefährdete Partei, bei der ich jetzt nicht unterstellen will, dass sie die Demokratie abschaffen will, aber in der es Einzelne gibt, die das durchaus im Schilde führen. Wenn wir uns bewusst machen, dass wir beides haben streitig vernachlässigt haben, also das Engagement der anderen, die Parteien sind ja nicht deshalb so entkernt, weil die Leute alle in die Parteien gegangen wären, sondern meines Erachtens haben wir ab 89, 90 eigentlich nicht mehr geglaubt, dass nach dem Ende der DDR noch einmal so eine Partei des Radikalismus entstehen könnte. Nein, die Idee des Endes der Geschichte in Frieden, in Wohlstand, in einer Form sozialer, vielleicht sogar nachhaltiger Gerechtigkeit, wie es Francis Fukuyama propagierte, die ist doch ziemlich allgemeingültig. Wir sind also alle aufgefordert, die Parteien stärker zu machen, die auch gegen die AfD andere Projekte fördern. Das ist das eine. Und ich glaube tatsächlich, da bin ich ganz bei Werner Patzelt, dass der Föderalismus stark genug ist, unsere demokratischen Institutionen im Notfall den Extremen einer Partei, ob es der Bundeszwang, heute hat Friedrich Merz damit sogar direkt gedroht, ob es sehr klug war, weiß ich nicht, aber jedenfalls auf dem Wege auch einem kleinen Bundesland gegebenenfalls Einheit zu gebieten und dann auch andere Alternativen wieder aufzubieten. Ja, die AfD muss sich jetzt bewähren. Wenn es ihr gelingt, ist sie eine Alternative, vielleicht sogar zur Freude vieler konservativer und möglicher Koalitionäre innerhalb der CDU. Gelingt es ihr nicht, wird sie auch sehr schnell die Enttäuschung erzeugen, die ein Ulrich Siegmund, der Heilsbringer, nie erzeugen konnte, weil er bisher nie regieren musste.
1: Und damit holen wir Rolf Schmidt rein. Ich hoffe, er hat zugehört und das am Telefon ganz gut verfolgen können. Rolf Schmidt aus Berlin, schönen guten Abend.
14: Schönen guten Abend, Sie hören mich?
1: Ich höre Sie. Haben Sie uns gehört gerade eben? Das dürfte Ihr Thema sein.
14: Nein, es ist so toll. Erstmal Kompliment an den Moderator, muss ich sagen, ganz toll geführt. Und ich freue mich, dass ich mich heute eingeschaltet habe. Interessante Diskussionsrunde. Warum? Ich bin 1989 bis 90 selbst am zentralen Rundtisch gewesen, in führender Position. Und ich würde mich freuen, wenn heute auch dominante Politiker, ich sag mal, wir haben es mit einem Bundeskanzler zu tun, der ist nicht vom Volke gewählt. Und das frustriert auch viele, und ich bin ja selber aus der ausgeklungenen DDR, uns von der ausgeklungenen DDR. Ich habe mal in einem Interview, bin selber Journalist, den Herrn Papi, da war er noch Präsident vom Bundesverfassungsgericht, gefragt, warum dürfen wir unseren Präsidenten nicht selber wählen? Und da habe ich als Antwort gekriegt, wir Deutschen sind noch nicht so weit. Und das ist wirklich demütigend. Jetzt zurück zu meiner Geschichte. Wir haben damals, ohne dass ein Schuss fiel, die Mauer zu Fall gebracht. Wir haben, ohne dass ein Schuss fiel, die Regierung ausgewechselt und ausschließlich mit Helmut Kohl, ohne dass ein Schuss fiel, gemeinsam die deutsche Einheit bewirkt. Und ich würde mich freuen, wenn alle Politiker, auch im Landtag Sachsen-Anhalt, begreifen, dass wir auch fair sein müssen. Ich bin Sportler gewesen in der DDR. Und wenn jemand besser ist als ich und einen hervorragenden Wahlkampf gemacht hat, auch wenn es uns nicht passt, sollten wir sportlich genug sein und das anerkennen und nicht immer Gegenargumente finden. Und Herr Lucke hat vorhin oder irgendjemand was ganz Schönes gesagt. Wir haben keine absolute Mehrheit. Das heißt, selbst wenn der jetzt hier Spitzenkandidat Ministerpräsident wird, braucht er immer Stimmen vom Landtag, wenn er bestimmte Dinge durchsetzen will. Und entweder scheitert die jetzt die AfD daran, die dann den Ministerpräsidenten stellt, oder die Demokratie insgesamt in Sachsen-Anhalt gewinnt, weil er alle anderen Parteien, zumindest viele, mit involvieren muss und kann. Und diese Chance sollten wir nutzen. Sonst erleben wir aus der Erfahrung der DDR wirklich ein noch viel größeres Dilemma, wenn wir die nächste Bundestagswahl haben. Rolf Schmidt. Wie gesagt, tolle Sendung. Ich freue mich, dass Sie zugehört haben.
1: Rolf Schmidt aus Berlin, herzlichen Dank erstmal bis hierhin. Und da kann man ja sozusagen eine entscheidende Frage anschließen, nämlich wie man eigentlich die Menschen jetzt zurückbekommt. Gerne auch an einen runden Tisch. Also dass dieses Gespaltene, was wirklich einmal durch Sachsen-Anhalt geht wie ein Riss. Wie kriegt man denn die Leute zusammen? Oder ist es gar nicht so schlimm, Herr Patzelt?
0: Es ist durchaus nicht gut, wenn Bekanntenkreise zerfallen, Freundschaften zerbrechen, bei Familienfesten man nicht mehr über Politik reden kann und so weiter. Das ist kein guter Zustand. Am besten fängt man an, verbal abzurüsten. Und zwar jeder bei sich selbst. Warum muss man, wenn jemand eine andere Meinung vertritt, etwa zum russisch-ukrainischen Krieg, den gleich mit dem Wort Kriegstreiber kommen oder Geschichtsvergessen oder wenn jemand ein Rechter ist, ihm immer vor Augen halten, was die Nazis alles angerichtet haben? Warum braucht es das? Warum braucht es diesen tremolierenden Tonfall, den wir gestern bei den Politikerrunden im Fernsehen auch gesehen haben, wenn man sich mit der politischen Konkurrenz auseinandersetzt? Warum kann man einem politischen Gegner nicht die Hand geben? Warum kann man ihn nicht gratulieren? Der CDU-Bundesvorstand hat ausdrücklich beschlossen, dass der AfD in Sachsen-Anhalt nicht gratuliert wird. Da war der geschlagene CDU-Spitzenkandidat viel besser und nachgerade ein Vorbild, hat im Fernsehen seine Niederlage nicht nur benannt, sondern auch der AfD gratuliert zum Sieg. So muss man anfangen, zuhören auf den anderen, neugierig sein auf seine Argumente, sie nicht gleich parieren, sondern erst einmal wägern, um das Argument abzuschließen. In manchen Hinsichten war das Mittelalter wesentlich besser als wir heute. An den Universitäten zum Beispiel gab es für Diskussionen die folgende Regel. Der eine brachte sein Argument, der andere musste das Argument erst einmal in seinen eigenen Worten wiederholen. Und erst wenn der ursprüngliche Redner gesagt hat, jawohl, du hast mich verstanden, dann durfte die Gegenrede kommen und so weiter und so fort. Mein Gott, heute wirkt einem das so, als sei es aus einer längst vergangenen Zeit und es ist auch. Aber es war wesentlich mehr Rationalität in diesem Diskursstil als in jenem, den wir in den üblichen Fernsehtalkshows fast jeden Abend erdulden müssen.
1: Herr von Lucke, gehen Sie da mit?
2: Ja, ich kann mal, wir wollen jetzt ja quasi, wenn ich das so sehe, am Ende in die Innenkurve und ein bisschen optimistisch enden. Also ich finde immer die Gramsci-Worte des großen Marxisten Gramsci sehr schön. Es ist ein Stück weit der Rationalismus des Verstandes, der Pessimismus des Verstandes, den wir brauchen, weil ich empfinde die Lage schon als sehr dramatisch. Wir haben auch ein bisschen zu wenig vielleicht schon auch zur Sprache gebracht, was viele in diesem Land Sachsen-Anhalt fürchten. Die Minderheiten sind, die nicht die sind, die die AfD als das deutsche Volk begreift. Da sind viele, viele, viele Ängste im Raum. Das muss man auch zur Kenntnis nehmen. Das ist die Angst, dass Menschen abwandern, dass vielleicht all das nicht stattfindet. Übrigens auch, was Herr Siegmund mit großen Worten für die Wirtschaft versprochen hat. Wenn all die Migranten beziehungsweise die Fachkräfte ausländischer Art gehen, dann werden wir das alles anderen mit Deutschen stiften beziehungsweise wieder füllen, die zurückkommen. Da habe ich große Zweifel. Da sind viele Ängste. Aber wollen wir es mal mit dem, wie Gramsci sagt, dem Optimismus des Willens halten am Ende. Ich will mal das sagen, wenn es die AfD schafft, aus der Not eine Tugend zu machen. Sie muss jetzt ja sich um jemanden bemühen, der mit ihr regiert. Die absolute nicht absolute Mehrheit zwingt dazu, Kompromisse zu machen. Das ist auch eine Chance für die AfD. Und wenn das, was gestern, finde ich, von Frau Weidel, die wir ganz anders kennen, aber gestern sehr zur Schau getragen wurde, eine Bereitschaft zum Kompromiss und zum Zuhören und zur ausgestreckten Hand, wenn das ernst genommen wird und wenn wir plötzlich erleben, die AfD ist eben in der Lage, nicht nur hetzerische Reden zu schwingen. Also Siegmund vielleicht das, was er im Wahlkampf versucht hat, ein Gesicht, ein freundliches Gesicht zu sein, auch im Parlament umsetzt, dann kann das natürlich tatsächlich der von Werner Patzelt beschriebene Umschwung sein zu einem anderen Umgang, den aber die AfD, das muss man sehr deutlich sagen, in der Vergangenheit hat vermissen lassen. Da war sie die Partei der Kampfparolen des Verhetzens durchaus. Wenn es diesen Umschwung gibt, dann könnte das ein Neubeginn sein, der in Sachsen-Anhalt beginnt. Das wäre natürlich eine sehr, sehr optimistische Perspektive, an die, ich muss es gestehen, ich fast nicht zu glauben hoffe, aber das wäre eine Chance.
12: Ja, man darf der AfD natürlich diese Opferrolle nicht durchgehen lassen, also diesen Ton gesetzt im politischen Diskurs. Wer hat diesen Ton denn gesetzt? Ne? Wer macht denn verächtlich? Ja. Wer stellt Institutionen in Frage? Wer putzt politische Gegner herunter? Ne? Das, und dann darüber weinerlich sich zu beschweren, dass das in der umgekehrten Richtung auch kommt, erinnert mich übrigens auch wieder an Trump, ne, der ja auf der politischen Bühne auftauchte und auf einmal die Staatsbürgerschaft von Barack Obama in Frage stellte und damit auch eine neue Kultur schuf. Das wiederholt sich ja spiegelbildlich hier. Ne?
1: Wir wollen mal noch einen Hörer bei uns in die Leitung lassen. Erstmal herzlichen Dank nochmal nach Berlin an Rolf Schmidt und Carsten Meyer ist uns jetzt zugeschaltet aus Pinneberg. Hallo.
15: Ja, schönen guten Abend, aber ich heiße Thorsten Meyer.
1: Ich habe es immer noch nicht verstanden. Das tut mir leid. Das wurde mir hier angezeigt. Sagen Sie mir noch mal ganz kurz, wie ist Ihr Name?
15: Thorsten Meyer.
1: Thorsten Meyer.
15: Ja.
1: Wunderbar. Was haben Sie am Ende nach der Wahl gestern Abend, was waren so Ihre Gedanken?
15: Ja, also meine Gedanken waren erstmal bei der Prognose erstmal, oh, ich hatte ja mit einer 4 gerechnet vorne vor, aber mit doch deutlich eher schon fast eine 5, da war ich doch etwas erschrocken.
1: Also eher enttäuscht.
15: Ich will nicht sagen enttäuscht, aber ich sage mal so, dieses Ergebnis bietet uns ja vielleicht auch eine Chance. Und zwar die Chance wirklich auch, jedenfalls hoffe ich das jetzt mal, dass man endlich mal zusammen redet. Weil dann kann man ja auch mal über Themen sprechen, die einen bewegen. Weil das denke ich mal so. Und dann kommen ja auch Sachen auf den Punkt, wie zum Beispiel, wie ist es mit der Wirtschaft? Wie stellt sich die AfD das vor? Wie stellt sich die CDU davor? Wie ist es mit innerer Sicherheit? Wie ist es mit dem Klimaschutz? Wie ist es auch zum Beispiel, ist ja auch anscheinend ein ganz wichtiges Thema, mit dem Umgang mit Russland. So, und da ist es natürlich so, die Wahl ist gelaufen. Jetzt kommen nicht mehr die Parolen auf den Tisch, sondern jetzt müssen konkrete Lösungen auf den Tisch. So, vielleicht ist ja jetzt dieses Ergebnis eine Chance, dass man damit mal weiterkommt. Um das mal ganz klar zu sagen, das Wahlprogramm der AfD, das überzeugt mich nicht. Da sind so viele Sachen drin, wo ich sagen würde, wo ich immer nachfragen würde und sagen, ja, das ist eine Parole, aber gib mir mal eine Antwort darauf. Mhm. Weil da glaube ich, aber ich glaube, das haben ganz viele Politiker, die Lösung nachher direkt, die hat man nicht. Sie kreisen immer um das Große herum, aber kommen dann nie auf den Punkt.
1: Wunderbar. Thorsten Meyer aus Pinneberg, herzlichen Dank erstmal für das Ding ist natürlich tatsächlich, wenn wir uns jetzt nochmal darauf konzentrieren wollen, was Herr Meyer gerade eben gesagt hat, dass viele, viele Parolen erstmal im Wahlkampf zum Besten gegeben werden und man sich dann am Ende überlegt, ist man ja gerade auch noch in der Situation, dass man noch gar nicht weiß, mit wem denn überhaupt irgendeine Regierung gebildet werden kann. Wollen wir uns doch vielleicht noch mal so ganz perspektivisch angucken, was überhaupt möglich ist, Herr Patzelt, mal mit Blick auf diese Wahl, auf dieses Ergebnis in Sachsen-Anhalt. Irgendeine Ahnung, Glaskugelschauerei, was da wohl rauskommen könnte?
0: Im Augenblick müssten wir mit Ahnungen oder Glaskugeln arbeiten, denn diese Frage, die Sie gestellt haben, können wir wesentlich substanzierter beantworten, wenn wir morgen in den Nachrichten lesen, was denn heute in den Parteigremien besprochen und entsprechend durchgestochen worden ist. Also, was realistischerweise, theoretischerweise möglich ist, ist erstens Folgendes. Aufgrund der geänderten sachsen-anhaltischen Verfassung bleibt der Ministerpräsident einfach im Amt, auch nach dem Neuzusammentritt des Landtags. Es gibt keine Frist, in der es zu einer Wahl des Ministerpräsidenten kommen muss. Das heißt, es braucht gar keine Regierungsbildung. Das ist dann zwar etwas lästig, weil ja dann die vorläufige Haushaltsführung in Kraft tritt. Man kann in jedem Monat lediglich ein Zwölftel des Vorjahresbudgets ausgeben und dann haben wir Tarifsteigerungen und Preissteigerungen. Das wird dann etwas schwierig. Aber wenn man will, kann man das durchhalten. Dann kann es der AfD gelingen, die Teile der Union an sich zu binden, auf die sie ihr Auge wirft. Ob das wirklich geht, wie realistisch die Hoffnung ist, ja, das können wir jetzt nicht wissen. Wir werden das Ganze interessiert beobachten. Beim BSW kann die AfD argumentieren, ja, wenn es vorgezogene Neuwahlen gibt, was ja bei einem scheiternden zweiten Wahlgang bei der Wahl des Ministerpräsidenten mit absoluter Mehrheit möglich ist und von der Verfassung auch vorgesehen ist, dass dann sofort eine Abstimmung, nicht sofort, aber dann eine Abstimmung stattfindet mit der Frage, ob der Landtag aufgelöst werden soll oder nicht. Da kann Erpressungspotenzial dem BSW gegenüber genutzt werden. Im schlimmsten Fall haben wir eine Allparteienkoalition oder ein Allparteienbündnis gegen die AfD. Also die üblichen Verdächtigen von der Union bis zur Linkspartei, toleriert vom BSW. Und auf diese Weise hat, und an dieser Stelle kann ich mir einen leichten Suffisanz und Ironie nicht verkneifen, dann haben wir natürlich eine vollständig kohärente Politik, die Probleme des Landes löst, die Zuversicht stiftet und die gewiss dafür sorgt, dass niemand mehr seine Hoffnung auf die AfD setzt. Die Lage ist verfahren, aber schuld sind jene, die den Wagen wieder viele, viele Warnungen auf diese Weise in diesen Graben gefahren haben.
1: Und am Ende hängt ja auch davon ab, was eben Herr Mayer sagte, was vom Programm tatsächlich umgesetzt werden kann. Herr von Lucke, vielleicht zu Ihnen nochmal die realistischste Ausgangsposition benennend. Was Ihrer Meinung nach könnte das denn werden in Sachsen-Anhalt?
2: Werner Patzelt hat ja, wie ich es im ersten Teil auch schon mal tat, die Varianten sehr schön ausgesponnen. Und ich würde sagen, die eine Variante ist durchaus nicht fern von der Realität, dass tatsächlich es Überläufer in der Union gibt, die schlichtweg sagen, denn die Union kann ja nicht bereit sein, das hat Herr Schulze auch natürlich mit Rückendeckung von Friedrich Merz gesagt, kann überhaupt nicht bereit sein, ihr eigenes Verdikt mit der AfD nicht zu koalieren, zu brechen. Das wäre gewissermaßen die Spaltung der CDU und der Untergang der alten Volkspartei, weil viele sofort die Partei verlassen würden. Aber es könnte die Überläufer geben, die sagen, wir sind dieser AfD näher, wir treten aus. Und es gibt ja den Harzer Flügel, da gibt es besonders konservative Kräfte in der Harzregion, die früh schon immer sagt, wir wollen eigentlich eine zukünftige national-sozial-grundierte Politik. Das könnte so sein. Ist aber nicht gesetzt, denn wir müssen uns bewusst machen, auch die CDU hat nur 15 Leute im Parlament. Das ist schon eine geringe Zahl und es bräuchte die 3 oder 4, die Sigmund braucht. Aber es könnte eben die Alternative sein und das finde ich schon die eigentliche Ironie der Geschichte. Wenn es tatsächlich so ist, dass die AfD das BSW so unter Druck setzt, indem es sagt, wenn ihr mit uns nicht zusammengeht und das in weiten Teilen zu unseren Konditionen, dann gehen wir in Neuwahlen und zielen auf die absolute Mehrheit. Das könnte das BSW tatsächlich zu großen Konzessionen veranlassen, aus Angst, dass man bei Neuwahlen unter die 5% führt. Was hätte das für eine Konsequenz? Dann müssten die beiden Parteien, die bisher immer fundamental Opposition machen wollten, nämlich das AfD, die bisher sich nie unter Beweis stellen müsste, was sie an der Regierung taugt, und eine Wagenknecht-BSW-Truppe mit Frau Wagenknecht, die das ja eigentlich betrieben hat. Sie hat gesagt, wir wollen die CDU unbedingt ablösen. Also könnte jetzt Sigmund sagen, dann eben mit uns. Es müssten diese beiden Parteien endlich Butter bei die Fische geben. Sie müssten beweisen, wenn sie schon immer gesagt haben, die anderen können es nicht, was sie jetzt können. Das wäre ein Stück weit durchaus auch historische Gerechtigkeit. Sie müssten dann zeigen, was in ihnen steckt.
1: Ist angekommen. Wir machen eine kurze Abschlussrunde. Sebastian.
12: Ich würde ja der erlesenen Runde hier eine Wette anbieten. Ich würde sagen, es wird das BSW. Ich glaube auch nicht, dass man das BSW unbedingt zum Jagen tragen muss in Sachsen-Anhalt. Man hat ja von Frau Wagenknecht gestern erst gehört, dass sie gesagt hat, so, und jetzt nähern wir uns an. Und ich glaube, das Freimachen oder die Neugründung, die es jetzt gerade in Thüringen gegeben hat, wir haben ja da eine neue Partei jetzt, die abtrünnigen ehemaligen BSWler, die einen ganzen Flügel in dieser Partei mitnehmen und dafür auch den Weg frei. Also das sind ja eher die Leute wie Frau Wolf, die ehemalige Oberbürgermeisterin von Eisenach, die aus der Linkspartei kommt. Das sind die, die wahrscheinlich eher mit einer Sigmund-AfD fremdeln würde, aber andere Teile des BSW doch nicht. Deshalb halte ich das für die realistischste Variante. Ich glaube nicht, dass sie es auf Neuwahlen anlegen würden. Und ich glaube auch bei den Unionsabweichlern ist ja eine Sache, ob man 3 oder 4 dafür bekommt, für Sigmund zu stimmen, in anonymer oder geheimer Abstimmung ihn zum Ministerpräsidenten zu wählen, aber er braucht ja diese 3 oder 4 über 5 Jahre hinweg. Er braucht sie für jeden Haushalt, er braucht sie für jeden Gesetzesentwurf. Die muss er schon anders ködern und einbinden und verpflichten, als nur einmal eine Stimme abzugeben. Also, die Wette gilt, wenn Sie sie annehmen. Ich glaube, die BSW-Variante ist die wahrscheinlichste.
1: Wir sind auf jeden Fall sehr gespannt. Du wirst auch weiter noch für uns in Sachsen-Anhalt unterwegs sein. Sebastian Hesse, unser quasi Sonderkorrespondent vor und nach der Wahl in Sachsen-Anhalt. Einer unserer Gäste, außerdem zu Gast bei uns der Politikwissenschaftler Professor Dr. Werner Patzelt, emeritierter Professor für politische Systeme und Systemvergleich an der TU Dresden. Und zugeschaltet der Publizist und Journalist Albrecht von Lucke, unter anderem Redakteur der Fachzeitschrift Blätter für deutsche und internationale Politik. Ich danke Ihnen allen sehr für diese Runde. Wir hatten, glaube ich, auch ganz, ganz tolle Hörer Rufe hier bei uns in der Sendung. Und jetzt vielleicht noch ein kleiner Hinweis an die Kollegen vom Donnerstag, denn da sendet auch wieder der Mitteldeutsche Rundfunk hier bei Mitreden Deutschland diskutiert. Und selbstverständlich auch 4 Tage nach der Wahl beschäftigt uns dann die Wahl in Sachsen-Anhalt. Dann werden wir mal schauen, ob es da nicht schon neue Entwicklungen gegeben hat. Wir schauen, was uns da noch erwartet. Und ich wünsche Ihnen jetzt erstmal noch einen wunderbaren Montagabend, Stefan Rank ist mein Name. Ich wünsche eine gute und informierte Infonacht jetzt hier in der ARD.
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17: Um 22 Uhr mit Ina Heidemann. Nach dem schlechten Abschneiden der CDU bei der Landtagswahl in Sachsen-Anhalt zieht die Partei Konsequenzen. Ministerpräsident Schulze hat nach einer Sitzung in Magdeburg angekündigt, dass im Herbst der Landesvorstand neu gewählt wird. Der Bundestagsabgeordnete Müller erklärte, er wolle als neuer CDU-Landeschef kandidieren. Schulze bekräftigte, dass er die Rolle der CDU künftig in der Opposition sieht. Die AfD war aus der Wahl als deutlicher Sieger hervorgegangen. Der Spitzenkandidat der Berliner CDU Evers schließt eine Zusammenarbeit mit der AfD nach der Abgeordnetenhauswahl derweil aus. Dafür werde er einstehen, sagte er Evers dem RBB knapp 2 Wochen vor der Wahl.
18: Die AfD, die steht so ziemlich für alles, was Berlin nicht ausmacht. Berlin steht für Weltoffenheit, wir stehen für Internationalität, wir stehen für einen Zusammenhalt über die Grenzen von Kulturen hinweg. Die AfD will genau das zerstören. Und deswegen werde ich auch mit allem, was ich kann und allem, was wir haben, dafür einstehen, dass es niemals eine Art der Zusammenarbeit mit dieser AfD gibt. Das ist für mich in der CDU ausgeschlossen.
17: Die Unionsfraktion im Bundestag hat eine ihrer wichtigsten Schaltstellen neu besetzt. Die Abgeordneten von CDU und CSU wählten die 32-jährige Katharina dos Santos-Vinz zur neuen ersten parlamentarischen Geschäftsführerin. Sie erhielt 91% der Stimmen. Sie folgt auf Steffen Bilger, der das Amt des Bundesverkehrsministers übernommen hat. In Berlin-Neukölln ist in der Nacht ein 27-Jähriger auf dem Gehweg erschossen worden. Wie die Polizei mitteilte, wurde auf der Sonnenallee mehrfach auf den Mann gefeuert. Tim Korge, RBB 24.
19: Gegen 2:30 in der Nacht hatten Anwohner die Schüsse gehört und Rettungskräfte alarmiert, sagte ein Polizeisprecher. Demnach hat ein Notarzt noch versucht, den 27-Jährigen zu reanimieren, aber ohne Erfolg. Er starb noch vor Ort. Der oder die Täter konnten flüchten. Die Hintergründe sind noch unklar. Mordkommission und Staatsanwaltschaft ermitteln. Die Fälle von Schusswaffengewalt häufen sich in Berlin. Erst Anfang August war ein Mann am Bahnhof Zoo erschossen worden, nachdem mehrere Menschen in Streit geraten waren.
17: Die deutschen Basketballerinnen haben bei der Heim-WM in Berlin die Finalrunde erreicht. Sie gewannen ihr letztes Vorrundenspiel in der Arena am Ostbahnhof gegen Mali mit 83-58. Morgen geht es in der Qualifikationsrunde für das Viertelfinale gegen Südkorea. Soweit die Nachrichten. 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Das Wetter nachts erst klar, später bewölkt. Tiefstwerte zwischen 16 und 11 Grad. Morgen heiter bis wolkig mit Schauern bei bis zu 31 Grad nochmal hochsommerlich warm. Die Zeit, es ist 22.03 Uhr.
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21: Und er beginnt mit der A1 Lübeck-Hamburg. Die Norderelbbrücke ist in beiden Richtungen wegen eines Schwertransportes mehrfach kurzfristig bis ca. 5 Uhr gesperrt. A2 Hannover Richtung Berlin im Kreuz Hannover Ost ist die Überleitung zur A7 Richtung Kassel wegen eines Windradflügeltransportes gesperrt. Die A3 Arnheim Richtung Oberhausen ist zwischen Emmerich und Emmerich Ost nach einem Unfall bis ungefähr Mitternacht noch gesperrt. Dann die A7 Hannover Richtung Kassel, die ist zwischen Dreieck Drammetal und Werratalbrücke 3 Kilometer Stau, dort wegen einer Nachtbaustelle. A8 Salzburg Richtung München zwischen Rosenheim und Bad Aibling, 3 Kilometer Stau wegen Fahrbahnerneuerung. Die A111 Richtung Oranienburg ist zwischen am Festplatz und Schulzendorfer Straße wegen Wartungsarbeiten bis 5 Uhr gesperrt. Die A111 Richtung Dreieck Charlottenburg ist zwischen Schulzendorfer Straße und Saatwinkler Damm wegen Wartungsarbeiten ebenfalls bis 5 Uhr gesperrt. Dann Hannover. Der Südschnellweg stadteinwärts ist zwischen der A7 Hannover-Anderten und Seelhorster Kreuz wegen Bauarbeiten bis morgen 5 Uhr gesperrt. Und die letzte Meldung, die A43 Recklinghausen Richtung Wuppertal, die ist zwischen Kreuz Recklinghausen und Hochlamark wegen Reinigungsarbeiten bis ungefähr Mitternacht gesperrt. Gute Fahrt, kommen Sie gut an.
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21: Und die kommt wie immer vom Norddeutschen Rundfunk aus Hamburg, aus dem Studio von NDR Info. Mein Name ist Carsten Fick. Hallo, schön, dass Sie dabei sind. Und dieser Mann hat sich heute geäußert, und zwar zur Wahl in Sachsen-Anhalt, wirkte dabei nicht besonders zufrieden, um es freundlich auszudrücken. Der Bundeskanzler Friedrich Merz.
22: Ich kann Ihnen sagen, wir sind alle zutiefst schockiert. Wir haben es in dieser Form so nicht erwartet. Wir haben es selbstverständlich zu akzeptieren. Das sind die Regeln unserer Demokratie. Aber mit dem gestrigen Tag hat sich nicht nur in Sachsen-Anhalt etwas verändert, sondern in ganz Deutschland.
21: Der Bundeskanzler heute Mittag in Berlin nach der Wahl in Sachsen-Anhalt. Er spricht von der schwersten Niederlage seit Jahrzehnten. Die CDU hat ihr Ergebnis mehr als halbiert. Und die AfD 43,8 Prozentpunkte, eine Zahl, an der die deutsche Politik von heute an nicht mehr vorbeikommt. Zum ersten Mal hat die AfD eine Landtagswahl gewonnen, verpasst knapp die absolute Mehrheit. Die Wahl in Sachsen-Anhalt ist auch heute natürlich noch das politische Top-Thema. Wir analysieren, wir schauen auf die Reaktionen in Berlin und fragen nach in Interviews. André Damm berichtet zunächst mal aus Sachsen-Anhalt, genauer gesagt aus Magdeburg.
23: Am Tag nach der Landtagswahl in Sachsen-Anhalt ist AfD-Spitzenkandidat Ulrich Siegmund auf der Suche nach einem Königsmacher. Das Votum der Wähler sei ein ganz klarer Regierungsauftrag. Er könnte deutlicher kaum sein.
24: Selbstverständlich trete ich als Ministerpräsidentenkandidat in Sachsen-Anhalt an, wenn es sich abzeichnet, dass wir eine stabile Mehrheit auf den Weg gebracht haben. Deswegen ist es jetzt unser Anspruch, genau diese stabile Mehrheit in den nächsten Tagen, Wochen zu organisieren. Entweder durch die Unterstützung, und zwar vollständige Unterstützung einer Fraktion oder einzelner Abgeordneter.
23: Dass die AfD den Auftrag zur Regierungsbildung übernimmt, liegt für den großen Wahlverlierer Ministerpräsident Sven Schulze von der CDU auf der Hand.
25: Wir haben als CDU keinen Regierungsauftrag mehr. Wir sind Opposition. Der Regierungsauftrag liegt jetzt bei der AfD. Und die Entscheidungen und Geschicke, wie es in Sachsen-Anhalt in den nächsten Jahren weitergeht, liegt jetzt im Landtag bei den Abgeordneten, die gewählt sind. Und ja, es ist insgesamt für uns über Sachsen-Anhalt hinaus schon ein Tag, der uns ja auch tief getroffen hat.
23: Wie es mit Schulze selbst weitergehen wird, darüber wird auch in der Landeshauptstadt spekuliert. Der Regierungschef äußerte sich dazu vage.
25: Das ist eine schwere Niederlage, die wir in der CDU Sachsen-Anhalt erlitten haben. Und ich bin dort als Spitzenkandidat angetreten und werde daraus natürlich auch entsprechende Konsequenzen ziehen. Ich werde dem Landesvorstand ein Verfahren auch vorschlagen, wie wir damit umgehen können.
23: Mit der Krise umzugehen, versuchte auch Bundeskanzler Friedrich Merz. In Berlin erklärte er, dass er weiter zum Reformkurs der Bundesregierung stehe, aber begriffen habe, dass die Menschen unzufrieden seien.
22: Wir müssen versuchen, ich selbst auch, die Menschen auch in ihrer ganzen Emotionalität stärker zu erreichen. Die Lebenssituation vieler Menschen in Deutschland ist schwierig. Wir wissen, dass viele Menschen Angst haben um ihre eigene Zukunft, um das wirtschaftliche Fundament, um ihre soziale Absicherung.
23: Es müsse eine neue, bessere Erzählung geben, sagte Merz, warum die Reformen für notwendig erachtet werden. Selbst werde er aus dem Wahldebakel von Sachsen-Anhalt keine Konsequenzen ziehen.
3: Soweit André Damm aus Magdeburg. Der Kanzler will also bei seiner Linie bleiben, will die angekündigten Reformen umsetzen und keine Konsequenzen ziehen. Anne-Kathrin Mellmann in unserem Hauptstadtstudio in Berlin. Gab es denn bei ihm, beim Kanzler heute zumindest ein Stück weit auch sowas wie Selbstkritik? Ist der Denkzettel, den es gestern bei der Wahl gab, ist der bei ihm angekommen?
4: Ja, in Teilen glaube ich schon. Er wirkte durchaus ziemlich selbstkritisch, erstaunlich selbstkritisch, fast ein bisschen bedrückt. Er hat dann ganz ausführlich auf die dramatische Bedeutung dieses Wahlsiegs für Deutschland hingewiesen, hat da unter anderem gesagt, dass man jetzt nicht einfach zur Tagesordnung übergehen kann. Er will allerdings an seinem Reformkurs festhalten. Er will ihn einfach nur anders, also besser, so hat er sich ausgedrückt, vermitteln. Und was seine eigene Person angeht, ja, also da war er auch selbstkritisch, da hat er nicht zum ersten Mal eingestanden, dass er die Emotionen der Menschen nicht so besonders gut erreicht. Und heute eben, dass er die Angst der Menschen vor Reformen, vor Veränderungen offensichtlich unterschätzt hat. Und an den Stellen, an denen es so darum ging, da wirkte er dann fast ein bisschen leidend.
3: Der Kanzler will also an den Reformen festhalten. Sieht das eigentlich der Koalitionspartner, die SPD, genauso oder ist man sich da eher uneinig?
4: Ja, eindeutig uneinig. Also sowohl Bärbel Baas, SPD-Parteivorsitzende und zugleich Bundesarbeitsministerin, als auch Tim Klüssendorf, ihr Generalsekretär, die haben sich heute dazu geäußert und auch durchblicken lassen, dass sie keine Sozialreformen und, Zitat, gegen die Menschen machen wollen, so der Wortlaut. Und ja, da zeichnet sich schon etwas Konfliktpotenzial ab. Ich könnte mir zum Beispiel vorstellen, dass man nochmal über die Rente sprechen möchte. Von Unionsseite gab es dazu heute aber auch gleich eine klare Durchsage, sowohl von Thorsten Frey, dem Unionsfraktionschef, als auch von Markus Söder, dem CSU-Chef, dass das nicht geht. Diese Reformen müssen kommen, schon allein, um die Wirtschaft wieder anzukurbeln.
3: Wie würden Sie denn heute, einen Tag nach der Wahl in Sachsen-Anhalt, die grundsätzliche Stimmung in der Regierung bei CDU und SPD beschreiben? Tief deprimiert, kämpferisch oder ratlos?
4: Na, eine Mischung. Also die Leute wirken schon heute, alle, die so vor die Presse getreten sind, sehr angefasst, sehr bedrückt, geschockt auch. Es ist schon wirklich eine Schockwelle, aber zugleich auch kämpferisch. Also einige sogar sehr kämpferisch, zum Beispiel Bärbel Baas, aber auch der Kanzler und sein Fraktionschef, die wirkten schon auch so, als hätten sie die Botschaft verstanden und wollten jetzt was daraus machen. Vor allen Dingen natürlich auch mit Blick auf die anstehenden Landtagswahlen, die noch kommen, Mecklenburg-Vorpommern und Berlin.
3: Dann zum Wahlgewinner, zur AfD. Dort die Stimmung natürlich erwartungsgemäß sehr gut. Ulrich Siegmund, der Spitzenkandidat, wollte ja nur mit einer klaren Mehrheit eigentlich regieren. Die gibt es allein von der AfD nicht. Bleibt es dabei oder hat die Parteiführung in Berlin da vielleicht auch andere Vorstellungen?
4: Ja, die beiden Bundessprecher Tino Chrupalla und Alice Weidel, die haben sich ja heute mit Ulrich Siegmund in Berlin präsentiert. Super stolz auf ihren Sieger, ihren Wahlsieger in Sachsen-Anhalt. Und da wurde ganz schnell deutlich, sie wollen die Regierungsmacht, eine klare Mehrheit hin oder her. Minderheitsregierung wäre eine Variante oder eine Zusammenarbeit mit dem BSW zum Beispiel. Ja, und Ulrich Siegmund, der kann sich offenbar ganz gut vorstellen, mit der Unterstützung auch einzelner Abgeordneter anderer Parteien zu arbeiten.
3: Und dabei sehr wichtig könnte die Rolle des BSW werden, gerade so in den Landtag reingekommen. Aber die 5 Stimmen, die 5 Abgeordneten, die könnten der AfD gut gefallen. Das BSW könnte der AfD zur Macht verhelfen. Wie steht denn da die Parteispitze des BSW dazu?
4: Also Sarah Wagenknecht scheint sich da alle Türen offen zu halten. Heute hat sie auf Social Media wissen lassen, dass sie auf Mehrheiten im Magdeburger Landtag hofft für einen Kurswechsel, zum Beispiel in der Energiepolitik, Bildung oder auch Reform des öffentlich-rechtlichen Rundfunks. Also alles Themen, bei denen es dann doch gut möglich scheint, dass es gewisse Übereinstimmungen mit der AfD auch gibt inhaltlich. Die Co-Parteichefin Mohammed Ali, die sagt immer wieder, dass sie sich einen überparteilichen Ministerpräsidenten vorstellen kann. Das hat sie auch heute wieder gesagt. Und der sollte dann nach ihren Vorstellungen mit wechselnden Mehrheiten regieren, also auch mit der AfD.
21: Schauen wir dann noch auf die etwas kleineren Parteien. Einstellig, Grüne und Linke. Wie wird von denen die Wahl heute aufgearbeitet?
4: Die haben auch ihre Spitzenkandidaten aus der Sachsen-Anhalt-Wahl heute nach Berlin geschickt. Und da gab es dann so gemeinsame Auftritte. Und es wurde dann auch klar, sie wollen alle auf jeden Fall eine AfD-Regierung in Sachsen-Anhalt verhindern. Allerdings, wie genau, da müssen wohl noch Ideen entwickelt werden.
21: Soweit Anne-Kathrin Mellmann mit den Berliner Reaktionen auf die Landtagswahl in Sachsen-Anhalt. Und dann haben die Meinungsforscher von Infratest DIMAP schnell nochmal nachgefragt in Sachsen-Anhalt.

0: Taxpayer mit der AfD umgehen. Eine knappe Mehrheit von 51% ist dafür, die AfD bei der politischen Arbeit in Zukunft stärker einzubinden. Das Wahlergebnis von Sachsen-Anhalt wird oft als Denkzettel für die Bundesregierung interpretiert. Im ARD Deutschland-Trend Extra sagen gut 3/4 der Befragten, die Bundesregierung habe einen solchen Denkzettel verdient. Für den ARD Deutschland-Trend Extra hat Infratest DIMAP am Montag rund 1000 Wahlberechtigte repräsentativ befragt.
1: Soweit Markus Sambale.

0: Die Zeit 22.05 Uhr.
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2: Basketball. Die deutschen Basketballerinnen kommen bei der Heim-WM in Berlin immer besser in Schwung und stehen dank eines klaren Sieges gegen Mali in der Zwischenrunde. Das Team von Bundestrainer Olaf Lange gewann deutlich mit 83-58. Aus Berlin, Armin Lehmann.
3: Unter den Augen von Welt- und Europameister Dennis Schröder zeigten Deutschlands Basketballerinnen bei der Heim-WM in Berlin ihre mit Abstand beste Leistung. Am Ende war es ein ganz deutliches 83-58 gegen Mali. Und damit holen die deutschen Basketballerinnen sich den zweiten Platz in dieser Gruppe A hinter Gruppensieger Spanien und müssen schon morgen wieder ran. Da geht es dann nämlich gegen Korea. Deutschland sicher favorisiert, aber es ist halt ein sogenanntes Do-or-Die-Spiel. Du musst es unbedingt gewinnen und wenn ihnen das gelingt, dann stehen sie auch im Viertelfinale. Gegen Mali hatten sie nur in der Anfangsphase ein paar kleine Probleme. Am Ende mit einer überragenden Frieda Bühner und einer starken Luisa Geiselsöder gab es den deutlichen Sieg.
2: Fußball. Die Frauen des 1. FC Union Berlin stehen auch nach dem dritten Spieltag in der Bundesliga ohne Punkt da. Die Mannschaft von Trainerin Marie-Louise Ether verlor gegen Eintracht Frankfurt knapp mit 0-1. Lars Becker.
4: Dritte Niederlage für den 1. FC Union im dritten Spiel. Wichtiger 1-0 Auswärtserfolg für Frankfurt nach dem Aus in der Champions-League-Qualifikation. Vor knapp 6.000 Zuschauern an der Alten Försterei vergab Union durch Steuerwald freistehend die große Chance zur Führung. Dann übernahm Frankfurt, kam durch einen abgefälschten Kopfball von Freigang zum 1-0. Union-Keeperin Böhi stand mehrfach im Mittelpunkt, parierte auch einen Foul-Elfmeter von Dorsun herausragend. Frankfurt hätte zur Pause deutlich höher führen können. Auch die ausgeglichenere zweite Halbzeit blieb intensiv. Campbell vergab eine gute Chance zum Ausgleich. Freigang scheiterte dann freistehend an Böhi. Und in der letzten Sekunde der Nachspielzeit vergab dann Steuerwald erneut die große Chance, noch zum 1-1 zu kommen. Frankfurt brachte den knappen 1-0 Vorsprung über die Zeit. Eintracht bleibt weiter ungeschlagen und verbessert sich auf Tabellenplatz 3. Union steht weiter ohne jeden Punkt auf dem vorletzten Rang.
2: Im FIFA-Machtkampf um Gianni Infantino hat auch der belgische Verband RBFA dem Präsidenten des Fußballweltverbandes das Vertrauen entzogen. Der RBFA teilte mit, dass er Infantino bei dessen geplanter Wiederwahl im März des kommenden Jahres nicht unterstützen werde. Besondere Bedeutung erhält der Schritt Belgiens im Vergleich zum ähnlichen Vorgehen anderer Länder, weil RBFA-Präsidentin Pascale Van Damme im FIFA-Council sitzt. Sie möchte den für Infantino heiklen Fall Balogun bei der kommenden Sitzung am 15. Oktober auf der Tagesordnung sehen. Und noch Tennis. Qin Wenjing hat überraschend das Viertelfinale bei den US Open in New York erreicht. Die Chinesin, die nach einer Ellbogenoperation in der Weltrangliste weit zurückgefallen war und durch die Qualifikation musste, gewann gegen die Polin Iga Świątek 7-5 und 6-3. Ebenfalls eine Runde weiter ist die Russin Mira Andrejewa. Die French Open-Siegerin gewann ihr Achtelfinale gegen die Österreicherin Anastasia Potapova in 3 Sätzen. Der Sport mit Astrid Kretschmer.
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5: Der Tag in Berlin und Brandenburg. Ich bin Jessica Wiener. Ich grüße Sie. Die Landtagswahl in Sachsen-Anhalt gestern war nur eine von 3 Wahlen diesen September. In 2 Wochen, am 20. September, wird noch in Mecklenburg-Vorpommern ein neuer Landtag und in Berlin das Abgeordnetenhaus gewählt. Von Schwerin und Berlin aus schaut man deshalb nochmal anders und besonders auf die Wahl und die Ergebnisse in Sachsen-Anhalt. RBB 24 Landespolitikreporter Sebastian Schöbel hat politische Reaktionen in Berlin gesammelt.
6: Für AfD-Spitzenkandidatin Christine Brinker zeigt der Wahlsieg ihrer Partei in Sachsen-Anhalt vor allem eines. Alle anderen Parteien müssten nun ihren Widerstand gegen die AfD aufgeben und den Wählerwillen

0: respektieren. Vor allem die CDU sei nun in der Pflicht, so Brinker, sich stärker nach rechts zu orientieren, auch in Berlin.
1: Die CDU schaufelt sich gerade ihr Grab, ihr eigenes. Und aber das müssen Sie halt selber schauen. Wir haben die Lücke besetzt, die neben CDU und FDP in den letzten Jahren und auch Jahrzehnten schon entstanden ist. Und insofern wird uns das auch weiter zum Erfolg bringen.
0: Was zumindest die Berliner Christdemokraten allerdings ganz anders sehen. Sie plakatieren an der Parteizentrale in Berlin-Mitte heute groß die Aufforderung: Berlin, bleib stabil.
2: Es ist ein Appell an alle Berlinerinnen und Berliner, dass nur mit der CDU Extremisten von der Macht ferngehalten werden. Und das ist uns wichtig.
0: So der kommissarische CDU-Generalsekretär Lukas Krieger. Der mit Extremisten allerdings auch die Linke meint, gegen die die CDU in Berlin gerade besonders aktiv Wahlkampf macht. Die Linke wiederum hofft, dass das Wahlergebnis in Sachsen-Anhalt in Berlin eine Gegenbewegung an den Wahlurnen auslöst. Und Linken-Spitzenkandidatin Elif Eralp versucht, den Widerstand mit ihrer Person zu verbinden.
3: Ich bin die Antwort auf Sachsen-Anhalt, weil ich glaube, es wäre ein starkes Zeichen, wenn gerade in der Hauptstadt eine Person die Wahl gewinnt, die von der AfD remigriert werden soll.
0: SPD-Spitzenkandidat Steffen Krach sieht nun die CDU in der Pflicht, in Sachsen-Anhalt eine Mehrheit gegen die AfD anzuführen, ohne eigene Abweichler. Das Ergebnis interpretiert Krach auch als Urteil über die Bundesregierung, an der die SPD freilich ebenfalls beteiligt ist.
4: Wir haben gesehen, dass gestern viele Menschen abgestimmt haben gegen die Bundesregierung und insbesondere aus einem Grund: fehlende soziale Sicherung. Und darüber müssen wir reden. Wir brauchen eine Wende auf Bundesebene. So kann es definitiv nicht weitergehen. Wer das nicht verstanden hat, der versteht die Menschen nicht.
0: Im Fokus steht nun auch das Bündnis Sarah Wagenknecht. Keine andere Partei hatte sich so offen für eine Zusammenarbeit mit der AfD ausgesprochen. Nicht im Rahmen einer Koalition, betont der Berliner BSW-Spitzenkandidat Alexander King.
5: Allerdings bin ich schon dafür, dass man inhaltlich, wenn es Übereinstimmungen an ganz bestimmten Punkten gibt, wenn man eine Mehrheit sucht für ein ganz bestimmtes politisches Projekt und man teilt das, dann sollte man auch natürlich zusammenarbeiten.
0: Etwa wenn es um die Aufarbeitung der Corona-Pandemie geht, so King. Blankes Entsetzen hingegen bei Grünen-Spitzenkandidat Werner Graf. Er zieht aus dem Wahlergebnis vom Sonntag vor allem eine Lehre für Berlin.
6: Wir sehen im Augenblick, dass wirklich viele Polarisierungen vor allem in diesen Wahlkampf hineinkommen, dass Gegensätzliche hineinkommt. Und genau das brauchen wir nicht. Wir brauchen eine Politik, die Berlin wieder zusammenführt und gemeinschaftlich nach vorne bringt.
0: Laut aktuellem Berlin-Trend liegen CDU, Linke, Grüne und AfD dicht beieinander. Die SPD verharrt abgeschlagen auf dem 5. Platz. Eine Zusammenarbeit mit der AfD haben alle Parteien ausgeschlossen.
7: Landespolitikreporter Sebastian Schöbel war das. Auch in Potsdam ziehen die Parteien ihre Schlüsse. Unser landespolitischer Reporter Tobias Hausdorf hat bei CDU, AfD und BSW in Brandenburg sich umgehört.
8: Etwa 20% Stimmenverlust. Damit ist die CDU größter Verlierer der Landtagswahl in Sachsen-Anhalt. Bei so einem Wahlergebnis könne und müsse man intern diskutieren, sagt Jan Redmann, der Landesvorsitzende der CDU Brandenburg. Rücktrittsforderungen in Richtung Bundeskanzler, so aus dem Brandenburger Verband der Jungen Union, weist er aber zurück. Personaldebatten seien jetzt nicht hilfreich. Er schließt für die CDU auch generell aus, mit AfD oder Linken zusammenzuarbeiten. Aber
9: die Partei, die die meisten Stimmen geholt hat, das ist die AfD in Sachsen-Anhalt. Sie hat den Menschen versprochen, alles wird gut, und sie ist jetzt in der Verantwortung, ihre Wahlversprechen einzuhalten, sie auch einzulösen, und hat die Aufgabe, mit diesem Ergebnis umzugehen.
8: Das hieße für die AfD zum Beispiel, Koalitionspartner zu finden oder Unterstützung für eine Minderheitsregierung. Hans-Christoph Berndt, Fraktionsvorsitzender der AfD im Landtag Brandenburg, will keine Empfehlung abgeben. Regieren oder nicht, das müsse die AfD Sachsen-Anhalt entscheiden. Aber Berndt verspricht Hilfe.
10: Das, was die da machen werden, das werden wir nach Kräften unterstützen. Ob es mit Personal ist oder mit guten Ratschlägen oder mit Gebeten, das wird man dann sehen.
8: Berndt schiebt hinterher, eine Minderheitsregierung könnte jedoch schwierig werden. Wenn die AfD regiere, ohne zu liefern, könne das mehr Schaden anrichten, so Berndt. Das Zünglein an der Waage könnte das BSW sein. Bisher haben alle anderen Parteien eine Koalition mit den Rechtsextremen ausgeschlossen. Das BSW in Sachsen-Anhalt hat signalisiert, einem AfD-Kandidaten im Landtag ins Amt des Ministerpräsidenten zu verhelfen. Darauf geht das BSW Brandenburg nicht ein. Der Fraktionsvorsitzende Nils Olaf Lüders plädiert dafür, einen überparteilichen Ministerpräsidenten zu wählen.
11: Der muss im Parlament gewählt werden, der kann dann mit wechselnden Mehrheiten im Sinne der Menschen in Sachsen-Anhalt regieren. Das ist ja jetzt auch kein Modell, was die Demokratie in Frage stellt.
8: Wer diese überparteiliche Person sein soll, sagt Lüders nicht. Die Parteien müssten sich grundsätzlich über die Lösung überparteilicher Kandidat einig sein, so Lüders.
7: aus der landespolitischen Redaktion in Potsdam, Tobias Hausdorff. Der Hackerangriff auf das Berliner Landesnetz war heute Thema im Digitalisierungsausschuss im Abgeordnetenhaus. Berlins Chief Digital Officer Florian Hauer hat die Abgeordneten auf den neuesten Stand gebracht und sich ihren Fragen gestellt. Die Hacker hatten Millionen von sensiblen Daten erbeutet und Lösegeld gefordert. Als Berlin nicht gezahlt hat, wurden die Daten im Internet veröffentlicht. Pauline Pieper aus der RBB 24 Landespolitik mit Einzelheiten.
12: Es werde noch Wochen dauern, bis die Berliner Behörden die gestohlenen Daten ausgewertet haben, sagte Florian Hauer, Chief Digital Officer in der Senatskanzlei. Zu groß sei die Menge, die nur langsam gedownloadet und überprüft werden könnte. Laut LKA seien 1,2 bis 1,3 Millionen Dateien veröffentlicht worden. Um sie schneller durchsuchen zu können, setze der Senat nun künstliche Intelligenz ein. Die KI identifiziere kritische Dateien, die anschließend von Experten überprüft würden. So könnten die Dateien besser priorisiert werden, sagte Hauer. Zum jetzigen Stand könne er sagen, dass keine Dateien entwendet wurden, die eine Gefahr für Deutschlands nationale Verteidigungsfähigkeit darstellten. Für die Senatsverwaltung für Stadtentwicklung, eine der zwei betroffenen Verwaltungen, erklärte Staatssekretär Alexander Slotti, dass rund 1% aller Dateien der Verwaltung von den Hackern entwendet wurden. Da der Angriff früh genug entdeckt wurde, seien allerdings keine Systeme innerhalb der Verwaltung verschlüsselt worden. Beim Umgang mit dem Hackerangriff spitzt sich derweil der Konflikt zwischen dem Bezirk Lichtenberg und dem Senat zu. Hauer sagte, er halte es für grob fahrlässig und extrem ärgerlich, dass sich ein Bezirk weigere, die forensische Untersuchung durch das US-Unternehmen CrowdStrike durchführen zu lassen. Lichtenberg hatte den Zugriff zunächst verweigert aus Sorge, dem US-Unternehmen unbeschränkten Zugang zu personenbezogenen Daten zu geben. Als Konsequenz kündigte Staatssekretär Slotti an, den Bezirk von allen IT-Fachverfahren der Bauverwaltung zu trennen.
7: Informationen aus der RBB 24 Landespolitik von Pauline Pieper waren das. In einem Umspannwerk in Berlin-Tiergarten hat es vergangene Nacht gebrannt. Nach jetzigem Stand hat es einen technischen Defekt gegeben, der einen Kurzschluss und dann eine Raumexplosion verursacht. Die Stromversorgung war zwar zu keiner Zeit unterbrochen, der Schaden ist dabei erheblich. RBB24-Reporterin Juliane Kowalik mit Beobachtungen vor Ort.
13: Die weiße Fassade des Umspannwerkes ist stark verrußt. Die Metallverkleidung zum Teil geschmolzen und abgeplatzt. Vor dem flachen Gebäude steht ein komplett ausgebrannter Transporter und an der Einfahrt zum Gelände haben Dämmstoffe gebrannt. Anwohner zeigen mir Videos von Flammen und schwarzem Rauch, die aus dem Gebäude aufgestiegen sind. Sie erzählen mir, wie Nachbarn sich gegenseitig gewarnt haben. Joy Lewis ist Touristin aus Schottland. Sie hat die Nacht in ihrem Hotelzimmer schräg gegenüber verbracht und erzählt, wie sie vom Feuer geweckt wurde.
14: Ich habe das Fenster aufgemacht und gesehen, dass die Flammen aus dem Gebäude kamen. Es war so nah dran. Einige Leute aus dem Hotel haben versucht, das Gebäude zu verlassen, weil sie Angst hatten. Aber die Polizei hat sie dann wieder reingeschickt, weil mehr Gefahr durch die Explosion bestand als durch das Feuer selbst. Ich habe zwei große Explosionen gehört. Das war ziemlich beängstigend.
13: Auf dem Gelände des Umspannwerkes wird seit Jahren ein Tunnel gebaut. Die Arbeiten gehen hier weiter, während die Polizei noch ermittelt. Kriminaltechniker haben lange Zeit Fotos gemacht. Als das Gebäude selbst noch nicht betreten werden konnte, wurden Drohnen in das Innere geschickt. Später flogen sie hier auch über das Gebäude und haben genaue Aufnahmen gemacht. Auch Sprengstoffexperten waren hier. Die Frage ist, wo und warum das Feuer ausgebrochen ist. Bilder der Videoüberwachung auf dem Dach und im Inneren werden ausgewertet. Nach ersten Sichtungen sagte der Geschäftsführer der Betreibergesellschaft 50 Hertz, Stefan Kapferer.
15: Nach derzeitigem Stand ist klar, dass niemand in die Anlage eingedrungen ist in das Umspannwerk, also die Einbruchmeldeanlage hat nicht ausgelöst. Die zeitlichen Abläufe deuten eher auf einen technischen Defekt hin, aber selbstverständlich werden wir gemeinsam mit den Sicherheitsbehörden das noch weiter aufklären. Ganz wichtig ist, es hat keinerlei Versorgungsausfall gegeben, das heißt die Stromversorgung der Stadt Berlin war die ganze Zeit gesichert. Und ist es natürlich auch derzeit.
13: Eine Stromleitung sei beschädigt worden, der Strom konnte aber durch eine zweite fließen. Am Morgen fielen 90 Ampeln in Berlin aus, unter anderem in der Nähe des Umspannwerkes am Tiergartentunnel. Vom Betreiber Stromnetz Berlin hieß es dazu, es sei theoretisch möglich, dass die Ampelausfälle mit dem Brand zu tun haben, weil für Millisekunden die Spannung im Netz abgefallen sei. Der Vorfall werde aber noch geprüft.
7: Zum Brand in einem Umspannwerk in Berlin-Tiergarten war das RBB24-Reporterin Juliane Kowalik. 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
1: Um 22.30 Uhr mit Felix Sprung. Die CDU in Sachsen-Anhalt zieht nach dem schlechten Abschneiden bei der Landtagswahl Konsequenzen. Die Mitglieder des Parteivorstands stellen ihre Ämter zur Verfügung. Aus der Nachrichtenredaktion Janine Artist.
2: CDU-Landeschef und Ministerpräsident Schulze sagte nach einer Vorstandssitzung in Magdeburg, er werde nicht wieder für den Vorsitz kandidieren. Er übernehme damit Verantwortung. Über eine neue Parteiführung soll auf einem Sonderparteitag im November oder Dezember entschieden werden. Der Bundestagsabgeordnete Sepp Müller hat angekündigt, als Bewerber für den Posten des Landeschefs anzutreten. Die CDU ist bei der Landtagswahl in Sachsen-Anhalt auf 17,2% abgestürzt. Vor 5 Jahren kam sie noch auf gut 37%.
1: In mehreren deutschen Städten hat es nach dem Wahlsieg der AfD in Sachsen-Anhalt Proteste gegeben. Am Brandenburger Tor in Berlin versammelten sich mehrere tausend Menschen. Die Polizei sprach von 5000 Teilnehmerinnen und Teilnehmern, die Veranstalter von etwa 14.000. Zu der Kundgebung aufgerufen hatten die Kampagnenorganisation CampAct und die Klimaschutzbewegung Fridays for Future. Auf Transparenten waren Schriftzüge zu lesen wie »Faschismus ist keine Alternative« oder »AfD-Nazis stoppen«. Weitere Proteste gab es unter anderem in Schwerin, Potsdam und Essen. Donald Trumps Gebietsansprüche auf Grönland sorgen bei der Europäischen Union schon länger für Sorgenfalten. Künftig will die EU enger mit Grönland zusammenarbeiten und investiert dort jetzt 200 Millionen Euro. Aus Brüssel Katrin Schmidt.
3: Geplant sind EU-Investitionen unter anderem in kritische Rohstoffe, Fischerei, Bildung und sichere Kommunikationsverbindungen. Das geht aus der neuen EU-Grönland-Erklärung hervor, die Kommissionschefin von der Leyen gemeinsam mit dem grönländischen Regierungschef Nielsen und der dänischen Ministerpräsidentin Frederiksen unterzeichnet hat. Darin ist auch eine stärkere Zusammenarbeit bei Cybersicherheit, dem Schutz kritischer Infrastruktur und der Abwehr hybrider Bedrohungen vorgesehen. Grönland ist weitgehend autonom, gehört aber zum Königreich des EU-Mitgliedslandes Dänemark. Vor allem wegen seiner Rohstoffvorkommen und der strategischen Lage in der Arktis steht Grönland zunehmend geopolitisch im Fokus.
1: Die Unionsfraktion im Bundestag hat Catarina dos Santos Vinz zur neuen ersten parlamentarischen Geschäftsführerin gewählt. Sie tritt die Nachfolge von Steffen Bilger an, der neuer Verkehrsminister geworden ist. Dos Santos Vinz ist 32 Jahre alt und kommt aus Nordrhein-Westfalen. Sie sitzt seit 5 Jahren für die CDU im Bundestag. Das Wetter in Deutschland, in der Nacht meist wechselnd bewölkt, Schauer erst im Südosten und später im äußersten Nordwesten, Tiefstwerte 18 bis 12 Grad. Morgen fast überall Schauer oder Regen, im äußersten Süden und in Ostsachsen meist trocken und sonnig, Höchstwerte zwischen 18 Grad im Norden und 32 Grad im Süden. Mittwoch 16 bis 22 Grad. Das waren die Nachrichten.
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4: Um 22.33 Uhr mit den aktuellen Meldungen. A1 Lübeck-Hamburg, die Norderelbbrücke, ist in beiden Richtungen wegen eines Schwertransportes mehrfach kurzfristig bis ca. 5 Uhr gesperrt. A2 Hannover Richtung Berlin im Kreuz Hannover-Ost ist die Überleitung zur A7 Richtung Kassel wegen eines Windradflügeltransportes gesperrt. Die A3 Arnheim Richtung Oberhausen ist zwischen Emmerich und Emmerich-Ost nach einem Unfall bis ungefähr Mitternacht gesperrt. A7 Hannover Richtung Kassel zwischen Dreieck Drammetal und Werratalbrücke 3 Kilometer Stau dort wegen einer Nachtbaustelle. Dann die A8 Salzburg Richtung München, die ist zwischen Rosenheim und Bad Aibling dort 2 Kilometer Stau wegen Fahrbahnerneuerung, dort nur eine Spur frei. Und die A43 noch Recklinghausen Richtung Wuppertal, die ist zwischen Kreuz Recklinghausen und Hochlamark wegen Reinigungsarbeiten bis ungefähr Mitternacht gesperrt.
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4: Mit Carsten Fick im Studio. Hallo, einen schönen guten Abend. Die traditionelle Weltkarte, wie sie wahrscheinlich jeder so aus der Schule noch kennt, die steht vor dem Umbruch. Die Generalversammlung der Vereinten Nationen hat nämlich mit überwältigender Mehrheit dafür gestimmt, die sogenannte Mercator-Karte aus dem 16. Jahrhundert schrittweise durch eine neue Darstellung zu ersetzen, mit der die tatsächlichen Größenverhältnisse der Länder und Kontinente realistischer abgebildet werden sollen. Bisher erscheint vor allem Afrika deutlich kleiner, als es eigentlich ist. Afrikanische Staaten haben die Initiative deshalb vorangetrieben. Die USA waren das einzige Land, das dagegen war.
5: Das Ergebnis ist wie folgt. Ja-Stimmen 164, Nein-Stimmen 1, Enthaltungen 6. Die Resolution ist damit angenommen. Annalena Baerbock, die Präsidentin der UN-Generalversammlung, verkündet nicht nur das Ergebnis einer Abstimmung, sondern eine kleine Revolution. Die Vereinten Nationen empfehlen nämlich, sich von der jahrhundertealten Mercator-Projektion als Standardbild der Erde zu lösen, zugunsten von Karten, auf der die Flächen der Kontinente wirklichkeitsgetreuer dargestellt werden. Die Afrikanische Union spricht von einem Akt der Gerechtigkeit in der Wahrnehmung der Welt.
6: Die Resolution fördert Weltkarten, auf denen die Kontinente in ihrer tatsächlichen Größe in Klassenzimmern, Medien und internationalen Institutionen erscheinen. So soll endlich Afrikas wahre Größe, sein Gewicht und sein Platz in der Welt wiedergespiegelt werden.
5: Die sogenannte Mercator-Karte stammt aus dem Jahr 1569. Erschaffen hat sie der niederländisch-flämische Kartograf Gerhard Mercator, vor allem als Navigationshilfe für die internationale Schifffahrt. Der Geologe Thebogo Makobela von der Universität Johannesburg sagte dem südafrikanischen Nachrichtenkanal INCA:
7: It is a problematic map because what it does, it distorts.
5: Diese Karte ist problematisch, weil sie Regionen rund um den Äquator verzerrt und die Gebiete in Polnähe stark vergrößert darstellt. Schaut man auf die Länder nahe den Polen, sieht man Kanada, die Vereinigten Staaten und Europa. Dabei handelt es sich um Regionen, die seit langem globale Machtzentren sind. Die Karte stellt diese Gebiete viel größer dar, während Afrika, das zu weiten Teilen in Äquatornähe liegt, kleiner erscheint. Grönland etwa sieht auf der Mercator-Karte fast so groß aus wie Afrika. In Wirklichkeit aber ist der afrikanische Kontinent mehr als 14 Mal größer als die Insel im Nordmeer. Eine neue, gerechtere Karte bietet die Chance, Afrika anders darzustellen, sagt Marketing-Experte Tshepo Matseba, nämlich als großen Wirtschaftsraum und politischen Akteur auf Augenhöhe.
4: Ein Bericht von Stefan Überbach, 22.37 Uhr.
0: Wirtschaft.
4: Mehr als 120 Jahre wurden am Standort Osnabrück Fahrzeuge gebaut. Von der Pferdekutsche über den VW Käfer bis zum heutigen T-Roc Cabriolet. Diese Tradition geht bald zu Ende. Im Spätsommer 2027 läuft bei Volkswagen die Produktion des T-Roc Cabrios aus. Unklar war bisher, ob und wie es danach für die rund 1.800 Beschäftigten weitergeht. Und nun können die meisten von ihnen zumindest mit etwas mehr Hoffnung in die Zukunft blicken. Das Land Niedersachsen und der israelische Finanzinvestor Aurelius wollen das Werk übernehmen. Statt Cabrios könnten dort künftig Komponenten für Luftabwehrsysteme entstehen. Oliver Jürgens berichtet.
8: Es ist wieder einmal der große Schulterschluss, den Niedersachsens Ministerpräsident Olaf Lies demonstriert. Nach der Einigung über den Zukunftsplan bei Volkswagen in der vergangenen Woche, jetzt der Auftritt des Sozialdemokraten zusammen mit der Gewerkschaft, dem Betriebsrat, mit Volkswagen und sogar mit der CDU, der Opposition im Land. Niedersachsen steigt mit ein beim bisherigen Volkswagen-Werk in Osnabrück. Mehrheitsinvestor wird die internationale Investmentgesellschaft Aurelius mit Sitz in Tel Aviv. Ohne das Land geht es jedoch nicht, sagt Ministerpräsident Olaf Lies.
9: Am Anfang war nicht die Rede davon, dass das Land selber sich auch finanziell beteiligen wird an dem neuen Unternehmen. Es war aber das klare Commitment, es muss einen weiteren Partner geben. Volkswagen hat diese Aufgabe nicht wahrnehmen können. Und insofern sind wir als Land in die Verantwortung gegangen. Und deswegen ist, glaube ich, ganz wichtig, dass wir das hier gemeinsam tun.
8: Die Investition des Landes soll etwa so hoch sein wie bei der Meyer-Werft. Das waren seinerzeit 200 Millionen Euro. Produzieren soll in Osnabrück der israelische Rüstungskonzern Rafael. Der ist vor allem bekannt für das Raketenabwehrschild Iron Dome. Für die Rüstungsproduktion sei das bisherige VW-Werk gut geeignet, so Lies.
9: Also eine echte Zukunftsperspektive, bei der ich Entwicklung brauche, bei der ich die Kompetenz des des industriellen Baus brauche, bei dem ich qualifizierte Mitarbeiterinnen und Mitarbeiter brauche. Und das ist der Grund, weshalb ein Unternehmen wie Raphael sagt, Osnabrück ist der richtige Standort. Hier sehen wir Perspektiven.
8: 1400 der 1800 Beschäftigten sollen übernommen werden. Am Ende sollen es nach Abgängen durch Rente und Altersteilzeit noch 1200 sein. Die bekommen eine Beschäftigungssicherung bis 2029. Allerdings ist die VW-Gesamtbetriebsratschefin Daniela Cavallo nicht ganz zufrieden.
10: Es wird darum gehen, dass aus unserer Sicht natürlich die 1400, die bis jetzt eine Absicherung bekommen können, nicht ausreichen, dass wir jetzt über weitere Perspektiven sprechen müssen.
8: Die Perspektiven für die anderen zur Debatte stehenden Werke in Hannover, Emden, Zwickau und Neckarsulm bleiben unklar. Die Lösung für Osnabrück sei keine für alle nicht profitabel laufenden Werke von Volkswagen, sagt der Automobilexperte Frank Schwope.
11: Es gibt ja auch andere Vorschläge wie Landmaschinen und dergleichen oder für die Raumfahrtindustrie. Das sind sicherlich Optionen für einen kleinen Teil eines Werkes, aber die realistische Option ist, glaube ich, wirklich, dass man die Werke ein bisschen schlanker aufstellt, dass man die Werke restrukturiert, dass sie konkurrenzfähig sind im Wettkampf des Konzerns und dass mindestens 3 von 4 Standorten zukünftig auch noch neue Zuschläge von Fahrzeugen bekommen.
8: Andere Autoexperten hingegen halten es für unrealistisch, alle Werke zu retten. Wie es für die Beschäftigten dort weitergeht, soll in spätestens einem Jahr klar sein.
12: Oliver Jürgens berichtete. In Friesenried und den umliegenden Gemeinden im Ostallgäu liegt das. Da gibt es Aufregung und Verärgerung. Die Bundeswehr will dort auf einer Anhöhe im Königsberger Forst eine Radaranlage bauen. Dieser sogenannte Sensor ist Teil des geplanten Raketenabwehrsystems Arrow. Und das soll Deutschland und seine Verbündeten vor Angriffen mit feindlichen Lang- und Mittelstreckenraketen aus großen Höhen schützen. In Friesenried sorgen die Pläne allerdings für Unruhe. Es geht um Eingriffe in die Natur, um die Zukunft der Wasserversorgung, eine mögliche Strahlungsbelastung und nicht zuletzt um fehlende Informationen für die Bürger. Robert Waldmüller berichtet.
13: Mitten im Wald auf einer Anhöhe im Königsberger Forst soll er entstehen. Der Sensor Süd, ein riesiges Hightech-Radar des Raketenabwehrsystems Arrow. Direkt nebenan im Weiler Aschtal wohnt Daniel Wiesert. Beim Gedanken an den Sensor beschleicht den Familienvater ein mulmiges Gefühl.
14: Die Radaranlage, der Zentrum ist nur 800 Meter von unserem Haus entfernt und da hat es meiner Meinung nach nichts zu suchen, so nah an bebautem Wohngebiet. Und hat es jetzt erst in Leipzig gesehen, eventuell Drohnenangriffe, die möglich sind, irgendwelche Sabotagetrupps. In der Nähe unseres Wohnhauses, da haben wir schon erhebliche Sorgen.
13: Ein Teil des Walds wird Sperrgebiet, eine große Waldfläche muss gerodet werden. Die Bürgerinitiative Arrow 3 redet von bis zu 30 Hektar. Der Wald ist aber Einzugsgebiet für die Friesenrieder Trinkwasserquellen. Der Bau wird massiv Auswirkungen haben auf die Wasserversorgung der 1500 Einwohnergemeinde. Theresa Fechner von der Bürgerinitiative.
15: Hier muss erstmal gerodet werden, die ganze Infrastruktur muss gesetzt werden. Wenn man einfach einen normalen und gesunden Menschenverstand einsetzt, dann muss ich in Frage stellen, ob das der richtige Standort ist.
13: Was die Anwohner am meisten ärgert, sie wurden vor vollendete Tatsachen gestellt. Was kommt da genau? Wie sieht es mit einer möglichen Strahlenbelastung aus? Warum eigentlich ausgerechnet hier im Wald? Die Bürgerinitiative fordert Aufklärung.
15: Grundsätzlich sind wir für die Bundeswehr und wir sind auch für die Anschaffung von Arrow 3. Aber wir wissen nicht, was hier passieren soll. Niemand redet mit uns, keine offizielle Stelle redet mit uns. Und das sorgt natürlich für weiteren Unmut.
13: Eine frühzeitige Information sei aus Gründen der militärischen Geheimhaltung nicht möglich gewesen, heißt es von der Bundeswehr. Die Eingriffe in den Waldbestand würden auf das zwingend erforderliche militärische Minimum begrenzt, die vorgegebenen Grenzwerte für die Strahlung nur zu einem geringen Anteil ausgeschöpft. Schriftlich teilt die Luftwaffe mit:
16: Die Bundeswehr ist sich der Bedeutung des Königsberger Forsts als Naherholungsgebiet bewusst und wird einen ökologischen Ausgleich schaffen. Der identifizierte Standort bietet als einziger Standort im Süden Deutschlands die notwendigen Voraussetzungen. Aus Sicht der Bundeswehr gibt es keine alternativen Standortmöglichkeiten.
13: Der Landtagsabgeordnete Bernhard Pohl von den Freien Wählern hatte sich vehement dafür eingesetzt, dass die Radaranlage in die Region kommt, um den Bundeswehrstandort im benachbarten Kaufbeuren zu stärken. Auf dem Fliegerhorst dort wäre dem Radar aber ein Höhenzug im Weg, deshalb die Anhöhe bei Friesenried. Es wird also noch viele heiße Diskussionen geben um die Radaranlage im Königsberger Forst.
12: Ärger im Allgäu wegen eines Raketenabwehrsystems. Robert Waldmüller berichtete. Der Verkehrsservice in der ARD Infonacht mit einer Gefahrenmeldung. Achtung Falschfahrer auf der A96 München-Lindau zwischen Landsberg und Lecht-Ost und Bad Wörishofen. Kommt Ihnen ein Falschfahrer entgegen, bitte äußerst rechts fahren, nicht überholen. Auf der A96 München-Lindau zwischen Landsberg und Lecht-Ost und Bad Wörishofen ist ein Falschfahrer unterwegs. Vorsicht in beiden Richtungen. Die Zeit 22.45 Uhr.
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12: Das Ergebnis der Landtagswahl in Sachsen-Anhalt steht fest, aber in ihm liegen mehr Fragen als Antworten. Denn klar ist schon, dass es nicht einfach werden wird, in Magdeburg eine funktionierende Regierung zu bilden. Der AfD alleine fehlt dafür die absolute Mehrheit, den anderen Parteien auch. Und das BSW könnte mit seinen wenigen Mandaten der entscheidende Faktor sein. Aber was passiert eigentlich, wenn es nicht klappt mit der Regierung? Und bis wann müsste sie eigentlich stehen? Darüber hat mein Kollege Marius Sekri mit Antonetta Stefani aus der ARD Rechtsredaktion gesprochen. Die Landesverfassung von Sachsen-Anhalt schreibt vor, dass das Parlament spätestens 30 Tage nach der Wahl zusammentreten muss. Ist auch festgelegt, was bei dieser konstituierenden Sitzung alles passieren muss?
17: Ja, genau. In der Landesverfassung von Sachsen-Anhalt steht, dass der neu gewählte Landtag spätestens am 30. Tag nach der Wahl zusammentritt. Das wäre der 6. Oktober übrigens. Geleitet wird die erste Sitzung dann vom dienstältesten Abgeordneten, also dem, der schon am längsten im Landtag von Sachsen-Anhalt sitzt. Und in dieser ersten Sitzung wird es auf jeden Fall direkt spannend. Denn in der ersten Landtagssitzung werden schon direkt die ersten politischen Pflöcke eingeschlagen. Da muss nämlich die Geschäftsordnung des Landtags beschlossen werden und über den neuen Landtagspräsidenten abgestimmt werden. Und der Landtagspräsident hat eine ziemlich wichtige und zentrale Stellung im Parlament. Er leitet nämlich die Landtagsverwaltung und die Sitzungen, kann also auch zum Beispiel Abgeordneten das Wort entziehen oder sie im Extremfall sogar von der Sitzung ausschließen. Der Landtagspräsident hat deshalb eine ziemlich wichtige Bedeutung für die Arbeit im Landtag. Das Vorschlagsrecht für den Landtagspräsidenten hat erst einmal die stärkste Fraktion, also die AfD. Bekommt der AfD-Kandidat dann aber nicht die Mehrheit der abgegebenen Stimmen, können auch andere Fraktionen Vorschläge machen und über diese dann abstimmen lassen.
18: Das ist das eine. Das andere ist ja die Frage, die momentan, glaube ich, viele Menschen noch viel mehr interessiert ist. Wie ist denn das mit der Regierung? Also wie viel Zeit bleibt den Parteien in Sachsen-Anhalt, um eine Regierung zu bilden? Weil so wie es jetzt aussieht, kann man wohl sagen, dass es mehr als 30 Tage brauchen wird, um da irgendwas zusammenzukriegen.
17: Ja, wahrscheinlich schon. Dafür gibt's aber tatsächlich keine gesetzliche Frist. Also der Ministerpräsident muss nicht gleich in der ersten Sitzung des neuen Landtags gewählt werden. Denn es muss ja auch Zeit für Verhandlungen geben zwischen den Parteien, die eine Koalition bilden oder zumindest irgendwie zusammenarbeiten wollen. Deshalb gibt es für diese Zwischenzeit eine Lösung, damit es eben keine regierungslose Zeit gibt. Bis ein neuer Ministerpräsident gewählt wird, bleibt die alte Landesregierung im Amt. Ministerpräsident Sven Schulze von der CDU bleibt deshalb erst einmal geschäftsführender Ministerpräsident und auch seine Ministerinnen und Minister bleiben erstmal geschäftsführend weiter in ihren Ämtern.
18: Gibt es dafür so eine Art Ablaufdatum, also wie lange die weiter regieren können, ohne dass eine neue Landesregierung installiert worden ist?
17: Nee, tatsächlich nicht. Also das könnte erst einmal wirklich so weitergehen. Es ist aber jedenfalls auch möglich, dass die Wahl des Ministerpräsidenten schon relativ rasch auf die Tagesordnung kommt. Denn auch vor Abschluss von Koalitionsverhandlungen kann jederzeit eine Gruppe von Abgeordneten einfach mal beantragen, die Wahl auf die Tagesordnung zu setzen. Und dann könnte es also doch schneller gehen als gedacht. Wie lange es genau dauert, ist also ziemlich offen.
18: Nun gibt es ja immer noch die Möglichkeit, eine Minderheitsregierung zu bilden, wie man sie beispielsweise auch in Thüringen hat. Aber welche Voraussetzungen bräuchte es dafür?
17: Also bisher war es ja meist so, es gibt eine Mehrheit im Parlament für eine Partei oder eine Koalition aus mehreren Parteien und diese Parlamentsmehrheit trägt die Regierung. Die Regierung gestaltet dann die Politik, macht neue Gesetze und die Parlamentsmehrheit unterstützt diese Politik ihrer Regierung. Es gibt aber auch eben das Konzept der Minderheitsregierung, bei dem sich dann die Mehrheit im Parlament und die Regierung nicht decken. In anderen Parlamentstraditionen in anderen Ländern auf der Welt ist das auch tatsächlich durchaus üblich. Da gibt es dann eben eine Regierung, die einmal von einer Mehrheit gewählt wird, aber dann keine feste Mehrheit im Parlament hat, sondern sich immer auf wechselnde Mehrheiten stützt, also für jedes neue Vorhaben neue Mehrheiten im Parlament suchen muss. Und auch in Deutschland gab es das schon in einzelnen Bundesländern, aber eigentlich immer eher nur so als Ausnahme für Übergangszeiten. In Sachsen-Anhalt gab es das aber tatsächlich schon mal länger, von 1994 bis 2002. Da gab es eine Minderheitsregierung der SPD mit der unterstützt von der damaligen PDS, also der heutigen Linken.
18: Und wenn das überhaupt nicht klappt mit der Regierungsbildung, die Mehrheitsverhältnisse in Sachsen-Anhalt sind ja schwierig, was passiert eigentlich, wenn es weder der AfD noch den anderen Parteien gelingt, irgendeine Regierung zu bilden?
17: Dann könnte es tatsächlich Neuwahlen geben. Und da gibt es in Sachsen-Anhalt drei Möglichkeiten, wie das zustande kommen könnte. Für die erste Möglichkeit muss man wissen, für die Wahl zum Ministerpräsidenten kann es in Sachsen-Anhalt im Landtag bis zu 3 Wahlgänge geben. Wenn die ersten 2 Versuche gescheitert sind, einen Ministerpräsident zu wählen, dann muss der Landtag über seine Auflösung und komplette Neuwahlen abstimmen. Nach dem Motto, politisch klappt die Wahl einer Regierung jetzt einfach gerade wirklich nicht, dann fangen wir doch besser noch einmal von vorne an. Und für solch eine Auflösung braucht es aber die Mehrheit aller Abgeordneten des Landtags, also eine absolute Mehrheit. Und wenn es die dann gäbe, dann würde der Landtag tatsächlich aufgelöst und es könnte schon relativ schnell Neuwahlen geben. Zweite Möglichkeit: Der Landtag kann immer mit 2/3 Mehrheit seine Auflösung beschließen, das kann er jederzeit, allerdings frühestens 6 Monate nach der Landtagswahl. Und man bräuchte eben, wie gesagt, eine 2/3 Mehrheit. Die AfD und die anderen Parteien müssten sich also einig sein über die Auflösung. Und drittens könnte der Ministerpräsident die Vertrauensfrage stellen. Und wenn er die verliert, dann gäbe es Neuwahlen. Aber dafür bräuchten wir natürlich erst einmal einen Ministerpräsident und eine erfolgreiche Ministerpräsidentenwahl.
12: Nach der Wahl in Sachsen-Anhalt, wie schaut das Ganze juristisch aus? Wann muss was passieren? Das waren Einschätzungen von Antonetta Stefani aus der ARD-Rechtsredaktion. Wenn Sie Auto fahren, dann haben Sie das vermutlich auch schon mal erlebt. Die Polizei stoppt und bittet Sie freundlich mal ins Röhrchen zu pusten. Normalerweise steht dann ein Beamter oder eine Beamtin mit einem Messgerät neben Ihnen und macht den Alkoholtest. Solche Tests, die gibt's überall auf der Welt. Aber in der Türkei, da geht's nicht unbedingt um die Fahrtüchtigkeit und es gibt auch nicht mehr die Beamten und den Alkomaten. Stattdessen kommen nämlich Drohnen zum Einsatz.
19: Es sind Szenen fast wie aus einem Science-Fiction-Film. Am Istanbuler Nachthimmel an der historischen Stadtmauer im Stadtteil Fatih schwebt mehrere Meter über dem Boden ein blinkendes, hell leuchtendes Flugobjekt. Aus Lautsprechern ertönt eine Durchsage. Dies ist eine Polizeidrohne. Alkoholkonsum ist hier verboten. Verlassen Sie sofort diesen Bereich. Ein Mann, der offenbar Alkohol getrunken hat, wird von Scheinwerfern der Drohne grell angeleuchtet. Das Video wurde in diesen Tagen in sozialen Medien in der Türkei geteilt. Ein weiteres Video zeigt Menschen abends an der Uferpromenade im Stadtteil Üsküdar. Die Menschen sitzen oder spazieren. Über ihnen taucht plötzlich ebenfalls eine Polizeidrohne auf und warnt. Achtung, Achtung, das ist eine Polizeidrohne. Der Alkoholkonsum ist hier verboten. Bitte befolgen Sie die Anweisungen und entfernen Sie sich von hier, sonst werden strafrechtliche Maßnahmen ergriffen. Anschließend verlassen viele Menschen den Platz, berichten türkische Medien. Die Istanbuler Polizei setzt seit knapp einem Jahr solche Drohnen im ganzen Stadtgebiet ein. Für Drogen- und Alkoholkontrollen oder um Parkanlagen zu überwachen. Dabei handelt es sich um Drohnensysteme der neuen Generation, die mit Lautsprechern, Scheinwerfern und Wärmebildkameras ausgestattet sind. Doch das ist umstritten. Drohnen-Alkoholkontrollen seien rechtswidrig, sagt Rechtsanwalt Onur Cingil im türkischen Fernsehen.
20: Alkoholkonsum im öffentlichen Raum ist grundsätzlich nicht verboten, ganz gleich in welches Gesetz man schaut. Es ist keine Straftat, nicht einmal ein Vergehen.
19: Zwar hatte die Istanbuler Provinzverwaltung vor 3 Jahren den Alkoholkonsum an öffentlichen Orten verboten, doch die Verordnung wurde vom Verwaltungsgericht Istanbul später wieder gekippt. Jurist Çingil stellt klar,
20: in einem Rechtsstaat ist keine Behörde befugt, Methoden einzusetzen, die den gesetzlichen Rahmen überschreiten. Auch die Polizei darf das nicht. Das heißt, Kontrollen wie in den Istanbuler Stadtteilen Fatih oder Üsküdar sind rechtswidrig. Sollte es also zu strafrechtlicher Verfolgung oder zu Geldstrafen kommen, muss das unweigerlich wieder aufgehoben werden.
19: Die jüngsten Drohneneinsätze sind auch Gesprächsthema bei einigen Menschen in den Cafés in Istanbul. Emel, eine junge Frau, sagt, sie empfinde die Drohnen als bedrohlich.
2: Ich fühle mich dadurch in meiner persönlichen Freiheit eingeschränkt. Klar muss es im öffentlichen Raum auch Kontrollen geben. Besonders wir Frauen fühlen uns gerade nachts nicht mehr so sicher wie früher. Aber solange ich als Bürgerin irgendwo sitze und niemanden betrunken belästige, will ich nicht, dass mich solche Geräte überwachen.
19: Auch zwei Männer in einem anderen Café diskutieren darüber. Dulunay findet die Drohnen-Alkoholkontrollen gut.
20: Ich bin der Meinung, dass, wenn sie so eingesetzt werden, das Menschen disziplinieren kann. Es schreckt viel mehr ab und es kehrt mehr Ruhe ein. Weniger Randalierer, weniger Betrunkene, die rumbrüllen.
19: Sein Freund Burak sieht das anders.
20: Ich finde, es ist ein zu starker Eingriff in die Privatsphäre. Die Polizei hat die Aufgabe, uns zu schützen. Aber das darf nicht dadurch geschehen, dass man die Bürger belästigt.
19: In einem sind sich die beiden einig. Dass solche Drohnenkontrollen die Menschen in Istanbul einschüchtern könnten und sie sich mehr überwacht fühlen.
12: Oliver Bemelmann berichtete aus Istanbul. Der Verkehrsservice in der ARD-Infonacht, Achtung Falschfahrer, auf der A96 München-Lindau zwischen Landsberg und Lech-Nord und Jengen-Kaufbeuren. Kommt Ihnen ein Falschfahrer entgegen, fahren Sie bitte äußerst rechts, überholen Sie nicht. Auf der A96 München-Lindau zwischen Landsberg und Lech-Nord und Jengen-Kaufbeuren. Dort ein Falschfahrer unterwegs, Vorsicht bitte in beiden Richtungen.
21: Kultur.
12: Nach 12 Jahren meldet sich Ärztegründer und Kopf Farin Urlaub mit einem neuen Album zurück, mit einem Lächeln im Gesicht. Das ist keine nostalgische Rückschau, sondern ein Album, das genau hinschaut. Mein Kollege Thomas Steinberg hat genau hingehört, was Farin Urlaub zu sagen und zu singen hat.
22: Also das ist wirklich der Vorteil des Diktators. Mein Wille ist Gesetz. So, Dankeschön.
23: Die Zeiten des Farin-Urlaub-Racing-Teams sind vorbei. 12 Jahre nach Faszination Weltall verlässt er seinen musikalischen Rennstall, zumindest vorübergehend, und geht allein auf Tour. Mit einem Lächeln im Gesicht, Augenzwinkern inklusive.
24: Hallo, hallo, hallo, hallo, wie geht es dir denn heute so? Lass mich dein Leben ruinieren.
23: Natürlich ist der Titel Ein Lächeln im Gesicht Programm. Bei Farin Urlaub sollte man misstrauisch sein, wenn alles allzu freundlich klingt. Ein Lächeln mit Schatten. Zwischen dein Leben und dem augenzwinkernden Italo-Western-Instrumental Per un pugno di olive liegen 11 Songs voller Ironie, Weltschmerz, Wut und jenem Humor, bei dem man erst lacht und kurz darauf merkt, dass es eigentlich gar nicht so lustig war. Ganz Farin Urlaub eben.
22: Bingo.
25: Ja, gut. Hey, genau. Ja, sehr schön.

0: Ich versuche ja mittlerweile, das ist der Ehrgeiz, so kleine Kurzgeschichten quasi in Liedform zu schreiben. Und man sollte erst dieses World War Z oder, keine Ahnung, Zombie-Apocalypse-Gefühl haben. Also du bist da und sie lauern überall.
1: Geschichten über nervende Nachbarn in so sehr Alpha Centauri, das ein wenig an David Bowie's Space Oddity erinnert, das NDW-lastige Totalschaden oder Sonnenschein im Februar. Hier geht es um Vergänglichkeit und Urlaubs zweite Leidenschaft, die Fotografie. Perfektion war nie seine größte Stärke, Persönlichkeit schon.
0: Also das perfekte Album gibt's nicht, es gibt auch nicht wirklich das perfekte Foto, es sei denn, man schießt zufällig. Ich habe 2 oder 3, die ich erst hinterher wahrgenommen habe. Ja, das stimmt wirklich alles, aber das habe ich gar nicht gemerkt beim Fotografieren. Und ansonsten, wenn man versucht, perfekte Produkte zu schaffen, glaube, dann wird man ein sehr, sehr einsamer Mensch.

0: fahre in Urlaub, konserviert sich nicht selbst und genau das macht ein Lächeln im Gesicht so spannend. Nach 12 Jahren klingt hier nichts nach aufgewärmten Erfolgsrezepten. Die 13 Songs sind unruhig, verspielt, widersprüchlich und wollen längst nicht jedem gefallen. Im Kern ist er der Punk von einst geblieben. Geboren 1963 als Jan Ulrich Vetter, zählt für ihn ohnehin ein anderes Jahr, 1976.
1: Hey, genau, ja, das Geburtsjahr des Punk, weil das ist quasi das Geburtsjahr von mir als Musiker. Ich dachte, wir reden noch über die lustigen Titel.
0: Bratwurst, Bockbier, Beckenbauer, Benz. In Happy to be D spiegeln Urlaubshaltung und Humor besonders wider. Deutschland im Zug nach nirgendwo, ein Volk von Amateuren mit maroden Brücken und anderen Störgeräuschen.
1: Genau. Es ist so, oder? Es ist so.
2: I'm so happy to be Deutsch. Was ist denn das für ein Geräusch?
0: Hinter den Pointen und schrägen Bildern steckt ein genauer Beobachter. Einer, der weiß, über manches kann man nur noch lachen, wenn man nicht verzweifeln will. Und so erscheint mit einem Lächeln im Gesicht, neben Download und Streaming, auch ganz klassisch auf CD, rotem Vinyl und...
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4: Um 23 Uhr mit Ina Heidemann. Nach dem schlechten Abschneiden der CDU bei der Landtagswahl in Sachsen-Anhalt zieht die Partei Konsequenzen. Ministerpräsident Schulze hat nach einer Sitzung in Magdeburg angekündigt, dass im Herbst der Landesvorstand neu gewählt wird. Der Bundestagsabgeordnete Müller erklärte, er wolle als neuer CDU-Landeschef kandidieren. Schulze bekräftigte, dass er die Rolle der CDU künftig in der Opposition sieht. Der Spitzenkandidat der Berliner CDU Evers schließt eine Zusammenarbeit mit der AfD nach der Abgeordnetenhauswahl aus. Dafür werde er einstehen, sagte Evers dem RBB, knapp 2 Wochen vor der Wahl. Kirsten Buchmann, RBB 24 Landespolitik.
5: Berlin stehe für Weltoffenheit, Internationalität und einen Zusammenhalt über die Grenzen von Kulturen hinweg, so der CDU-Spitzenkandidat Stefan Evers. Die AfD wolle genau das zerstören. Politisch auszuhandeln, Kompromisse zu finden und in einer Koalition über die Parteigrenzen hinweg die Verständigung zu suchen, all das lehne die AfD ab. Sie richte sich deshalb insgesamt nicht nur gegen einzelne Parteien, sondern gegen die Demokratie.
4: Am Brandenburger Tor in Berlin haben nach der Landtagswahl in Sachsen-Anhalt am Abend mehrere tausend Menschen gegen die AfD protestiert. Die Polizei sprach von etwa 5000 Teilnehmenden, die Veranstalter von 14.000. In der Potsdamer Innenstadt gab es ebenfalls eine Anti-AfD-Kundgebung. Daran beteiligten sich mehrere hundert Menschen. Russland hat, wie angekündigt, alle Goethe-Institute im Land geschlossen. Die Mitarbeitenden wurden aufgefordert, innerhalb einer Woche auszureisen. Auch das deutsche Generalkonsulat in St. Petersburg muss seine Arbeit einstellen, und zwar bis zum 18. September. Russland-Korrespondent Stefan Lack.
6: Bis zu diesem Stichtag müssen alle Mitarbeiter die Russische Föderation verlassen. Nach Angaben des russischen Außenministeriums versteht sich dieser Schritt als direkte Vergeltungsmaßnahme auf die Schließung des russischen Hauses in Berlin sowie des russischen Generalkonsulats in Bonn. Die Bundesregierung hatte diese Maßnahmen zuvor damit begründet, dass sie Moskau für den versuchten Anschlag mit einer Sprengstoffdrohne auf den Flughafen Leipzig verantwortlich macht.
4: Die deutschen Basketballerinnen haben bei der Heim-WM in Berlin die Finalrunde erreicht. Sie gewannen ihr letztes Vorrundenspiel in der Arena am Ostbahnhof gegen Mali mit 83-58. Morgen geht es in der Qualifikationsrunde für das Viertelfinale gegen Südkorea. Soweit die Nachrichten. 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Das Wetter: nachts erst klar, später bewölkt. Die Temperatur sinkt auf 16 bis 11 Grad. Morgen heiter bis wolkig mit Schauern bei bis zu 31 Grad. Die Zeit: es ist 23.03 Uhr.
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8: Zunächst noch einmal mit einem Falschfahrer auf der A96 München-Lindau zwischen Landsberg und Lech-Nord und Jengen-Kaufbeuren. Kommt Ihnen ein Falschfahrer entgegen, bitte äußerst rechts fahren, nicht überholen. Auf der A96 München-Lindau zwischen Landsberg und Lech-Nord und Jengen-Kaufbeuren. Dort ein Falschfahrer unterwegs, Vorsicht bitte in beiden Richtungen. A1 Lübeck-Hamburg, die Norderelbbrücke ist in beiden Richtungen wegen eines Schwertransportes mehrfach kurzfristig bis ca. 5 Uhr gesperrt. A2 Hannover Richtung Berlin im Kreuz Hannover. Hannover Ost ist die Überleitung zur A7 Richtung Kassel wegen eines Windradflügeltransportes gesperrt. Die A3 Arnheim Richtung Oberhausen ist zwischen Emmerich und Emmerich Ost nach einem Unfall bis ungefähr Mitternacht gesperrt. Die A4 Erfurt Richtung Chemnitz ist zwischen Glauchau Ost und Hohenstein-Ernsthal nach einem Unfall gesperrt. A7 Hannover Richtung Kassel zwischen Dreieck Drammetal und Werratalbrücke, 2 Kilometer Stau dort. A8 Salzburg Richtung München zwischen Rosenheim und Bad Aibling, 2 Kilometer Stau wegen Fahrbahnerneuerungen. Die A111 Dreieck Oranienburg-Charlottenburg ist zwischen Schulzendorfer Straße und Saatwinkler Damm in beiden Richtungen wegen Wartungsarbeiten bis ca. 5 Uhr gesperrt. Hannover, der Südschnellweg stadteinwärts ist zwischen der A7 Hannover-Anderten und Seelhorster Kreuz wegen Bauarbeiten bis morgen 5 Uhr gesperrt. Und letzte Meldung, die B96 Berlin, der Tiergartentunnel, ist zwischen Reichbeach-Ufer und Heidestraße in beiden Richtungen bis ca. 5.45 Uhr gesperrt. Gute Fahrt, kommen Sie gut an.
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8: Kommt vom Norddeutschen Rundfunk aus Hamburg. Mein Name ist Carsten Feek. Hallo. Es ist der Tag danach, der Tag nach der Wahl in Sachsen-Anhalt, der Tag nach dem großen Sieg für die AfD und der Tag nach der bitteren Niederlage vor allem für die CDU. In Berlin haben sich heute die Parteispitzen geäußert, damit begonnen, das Wahlergebnis aufzuarbeiten, zu analysieren. Wir haben hier schon darüber berichtet. Der Kanzler zeigte sich geschockt. Schauen wir jetzt nochmal nach Sachsen-Anhalt direkt. Wie reagieren die Menschen dort auf den unbestrittenen Wahlsieg der AfD? 43,8 Prozentpunkte, natürlich das beste Ergebnis, das es bislang überhaupt in einem Bundesland für die AfD gegeben hat. Ein Stimmungsbild nun von André Damm.
9: Sachsen-Anhalt nach der Wahl. Ein Land, zwei politische Lager. Dementsprechend unterschiedlich fallen die Reaktionen zum Ausgang der Landtagswahl aus. Viele freuen sich über den turmhohen Sieg der AfD, bejubeln das Rekordergebnis von knapp 44 Prozent und verspüren eine Art Aufbruchstimmung.
10: Es sollte langsam ein Wechsel stattfinden, weil unsere Altparteien sehr dolle versagen und die Ängste der Nöte der Menschen und Bürger leider komplett ignorieren.
11: Die Leute sind nicht zufrieden. Und ich denke, damit ist das Wahlergebnis zu begründen.
12: Naja, ist doch ganz gut, dass der AfD ja mal was reißt. Es wird doch mal Zeit.
9: Stolz werden bereits erste Fahnen mit dem AfD-Logo geschwenkt. Auf dem flachen Land, aber auch in Städten. Ganz anders die Stimmungslage bei denjenigen, die nichts mit der AfD am Hut haben. Auch sie rechnen damit, dass die rechtsextreme Partei an die Regierung kommt, erwarten aber nichts Gutes.
13: Bildungspolitik, Gesundheitspolitik, Kulturpolitik steht ja alles auf der Kippe.
14: Weil die AfD hat auch nicht die Lösung für die Probleme, die wir haben. Die können auch nicht die Asylkrise, die Wirtschaftskrise und was wir noch so für Krisen haben, bewältigen. Weil die Probleme haben wir ja nicht nur in Deutschland, die haben wir ja auch in den anderen EU-Ländern parallel.
9: Vorbehalte hier, Zuversicht dort. Die Landtagswahl hat Sachsen-Anhalt polarisiert. Ein tiefer Riss geht durch die Gesellschaft. Muss auch der katholische Magdeburger Bischof Gerhard Feige zugeben, der sich selbst immer für Verständigung und Versöhnung einsetzt.
15: Für mich war es eine Offenbarung, einmal wie gespalten unsere Gesellschaft doch ist und wie stark die Befindlichkeiten gegenüber der bisherigen Politik und ihren Vertretern ist. Das hatte ich in dieser Weise so nicht erwartet.
9: In einer Erklärung fordert der Bischof die AfD dazu auf, im Fall einer Regierungsverantwortung Grundgesetz und Landesverfassung uneingeschränkt zu achten und die Würde aller Menschen zu wahren. Doch kommt es wirklich schnell zu einer Regierungsbildung? Da gibt es Zweifel in Sachsen-Anhalt, auch bei Patrice Heine, Chef des Chemieparkes in Bitterfeld-Wolfen, wo etwa 300 Firmen mit 12.000 Mitarbeitern angesiedelt sind.
16: Ich glaube, dass uns im Moment jedenfalls eine längere Hängepartie droht, bis wir Klarheit darüber haben, wie es dann weitergehen soll und auch weitergehen kann. Das sind eben in der Regel dann keine guten Voraussetzungen für weitere wirtschaftliche Entwicklungen, weil speziell Investitionen, auch neue Investitionen, natürlich gerne an Orte gehen, wo klar ist, was demnächst passieren.
9: Von einer Aufbruchstimmung ist in der Wirtschaft nach dem AfD-Wahlsieg wenig zu spüren.
8: Ein Bericht von André Damm aus Sachsen-Anhalt. Entschieden wurde zwar in Magdeburg, aber die politischen Erschütterungen dieser Landtagswahl in Sachsen-Anhalt, die sind schnell auch in Berlin zu spüren gewesen. Die Union spricht von einer Zäsur, der Kanzler von einem Schock und in der Koalition, da wächst der Druck, Konsequenzen zu ziehen. Und auch die SPD fragt sich, ob die Menschen überhaupt noch erkennen, für wen und wofür sie steht. Wie Kanzler, Koalition und Opposition reagieren, das berichtet unser ARD-Hauptstadtkorrespondent Dietrich Karl Meurer.
17: Die absolute Mehrheit hat die AfD zwar verpasst, die Partei spricht dennoch von einem klaren Regierungsauftrag und erhöht gleich den Druck auf die anderen Parteien. Parteichef Tino Chrupalla.
18: Die Hand ist ausgestreckt, wir sind gesprächsbereit. Ich denke, und das habe ich ja heute schon gesagt, die Brandmauer ist abgewählt worden und die Bürger erwarten jetzt von allen Parteien, dass man sich zusammenrauft und dass man endlich die Probleme in diesem Land wirklich angeht.
17: Sichtbar angefasst wirkt Bundeskanzler und CDU-Chef Friedrich Merz.
19: Das macht etwas mit uns, auch mit mir persönlich.
17: Dennoch einen Kurswechsel bei den geplanten Kernreformen der schwarz-roten Koalition lehnt Merz ab.
19: Es geht um nicht mehr und um nicht weniger als um die Zukunft unseres Landes und die Chancen unserer Kinder und Enkelkinder.
17: Viele Bürger sorgten sich um Wirtschaft, soziale Sicherheit und ihre Zukunft, räumt Merz ein. Er spricht von einem tiefen Vertrauensverlust und kündigt an:
19: Wir müssen versuchen, ich selbst auch, die Menschen auch in ihrer ganzen Emotionalität stärker zu erreichen.
17: Nachdenklich zeigt sich auch die Spitze vom Koalitionspartner SPD. Parteichefin Bärbel Baas spricht von einem klaren Warnsignal für die Bundesregierung. Die geplanten Reformen hält auch sie für notwendig.
20: Damit unsere sozialen Sicherungssysteme auch in Zukunft bestehen können und die Wirtschaft wieder in Schwung kommt.
17: Allerdings mit Blick auf die große Unzufriedenheit im Land sagt sie:
20: Wir dürfen die Sozialreform nicht gegen die Menschen machen.
17: Über den weiteren Reformkurs dürfte also neu diskutiert werden. Auch die kleineren Parteien suchen nach Antworten auf den AfD-Erfolg in Sachsen-Anhalt. Grünen-Chef Felix Banatschak bleibt dabei gleich im Oppositionsmodus.
21: Business as usual ist jetzt nicht die richtige Antwort. Und einfach zu glauben, man müsse den Menschen nur besser erklären, was man Glorreiches tue, und nochmal sich in die Selbstverleugnung zu begeben, es gäbe keinen Zweifel am grundsätzlichen Kurs der Bundesregierung, halte ich wirklich für die denkbar falsche Reaktion.
17: Linken-Chefin Ines Schwertner blickt auf die AfD und warnt: Noch nie seit dem Ende des Zweiten Weltkriegs stand eine rechtsextreme Partei wieder in der Nähe der Macht.
22: Es könnte einige wenige Stimmen nur brauchen, um sie wieder an die Schalthebel der Macht zu bringen. Wir sind angetreten, sie davon fernzuhalten. Dazu stehen wir weiter.
17: Das BSW hält am Tag nach der Wahl als einzige Partei keine Pressekonferenz ab.
8: Dietrich Karl Meurer mit Reaktionen zur Wahl in Sachsen-Anhalt aus Berlin.
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8: Ja, die AfD hat die Wahl in Sachsen-Anhalt gewonnen, das ist keine Überraschung. Doch weder Wahlsieger noch die anderen Parteien haben einen Plan, was sie mit diesem Ergebnis machen sollen, meint Gabor Hallas in seinem Kommentar.
23: Dass die Wahl so ausgehen wird, war abzusehen seit Monaten und jetzt sitzen wir, aber vor allem die Politik, ratlos vor einem Ergebnis, das doch zu erwarten war und auf das sich niemand so richtig vorbereitet hat. Da ist der Wahlsieger AfD. Die Partei hat den Auftrag, eine Regierung zu bilden, so ist das in einer Demokratie üblich. Sie müsste also mit den anderen reden, sie einladen, Kompromisse ausloten. Der Spitzenkandidat hat das aber vor der Wahl mehr oder weniger ausgeschlossen und jetzt kündigt Ulrich Siegmund an, er wolle die Hand ausstrecken, aber lässt schon durchblicken, dass er nicht wirklich gewillt ist, Kompromisse zu schließen. Das Wahlergebnis war abzusehen, die anderen Parteien haben aber die Augen verschlossen mit der Strategie, es wird schon wieder einmal gut gehen, das ist aber zu wenig. Die Union zum Beispiel wusste doch, dass es wahrscheinlich keine Mehrheit gegen die AfD ohne die Linken gibt. Aber sie mogelt sich um klare Aussagen in Sachsen-Anhalt herum, während sie in Thüringen und Sachsen längst mit der Linken kooperiert. Was auch nicht mehr überrascht, sehr viele Sachsen-Anhalter haben eine Partei gewählt, deren Landesverband als gesichert rechtsextrem eingestuft ist. Im Umfeld des Spitzenkandidaten sind Leute, die bei der HDJ waren. Das ist eine Jugendorganisation, die verboten wurde, weil sie wesensverwandt mit dem Nationalsozialismus ist. Oder die Vetternwirtschaft. Da haben Parteifreunde Familienmitglieder gegenseitig angestellt. Das alles stürzt die Wählerinnen und Wähler ganz offensichtlich nicht. Sie haben für einen Kandidaten gestimmt, der keine Antworten auf kritische Fragen gibt, außer ein Lächeln, das manchmal ins Auslachen kippt. Wer aber ein Land regieren will, muss auf andere zugehen, sich wirklich interessieren, auch für die, die eben nicht AfD gewählt haben, also die Mehrheit im Land. Menschen machen sich Sorgen oder sie haben Angst, weil sie aus Ländern kommen, die die AfD als kulturfremd bezeichnet, weil sie behinderte Kinder haben, die die AfD nicht mehr an gemeinsamen Schulen unterrichten will. Was aber genauso wenig geht, die Menschen ignorieren, die AfD gewählt haben. Sachsen-Anhalt hat nochmal gezeigt, Brandmauern scheitern an der Realität. Es wird nicht mehr gehen, ohne miteinander zu reden. Es wird nicht mehr gehen, der AfD demokratische Rechte zu verweigern, auch im Bundestag, wenn es um Vizepräsidenten oder Sitzungssäle geht. Das Land ist tief gespalten und auch in Berlin sehe ich Ratlosigkeit und Floskeln. Die Union sagt, sie erreiche Menschen nicht emotional. Die SPD spricht von einem

0: von Freising Süd, dort ein Falschfahrer unterwegs. Die Zeit 23.15 Uhr.
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2: Der Tag in Berlin und Brandenburg. Ich bin Jessica Wiener. Ich grüße Sie. Die Landtagswahl in Sachsen-Anhalt gestern war nur eine von drei Wahlen diesen September. In zwei Wochen, am 20. September, wird noch in Mecklenburg-Vorpommern ein neuer Landtag und in Berlin das Abgeordnetenhaus gewählt. Von Schwerin und Berlin aus schaut man deshalb nochmal anders und besonders auf die Wahl und die Ergebnisse in Sachsen-Anhalt. RBB24-Landespolitik-Reporter Sebastian Schöbel hat politische Reaktionen in Berlin gesammelt.
3: Für AfD-Spitzenkandidatin Christine Brinker zeigt der Wahlsieg ihrer Partei in Sachsen-Anhalt vor allem eines. Alle anderen Parteien müssten nun ihren Widerstand gegen die AfD aufgeben und den Wählerwillen respektieren. Vor allem die CDU sei nun in der Pflicht, so Brinker, sich stärker nach rechts zu orientieren, auch in Berlin.
4: Die CDU schaufelt sich gerade ihr Grab, ihr eigenes. Aber das müssen sie halt selber schauen. Wir haben die Lücke besetzt, die neben CDU und FDP in den letzten Jahren und auch Jahrzehnten schon entstanden ist. Insofern wird uns das auch weiter zum Erfolg bringen.
3: Was zumindest die Berliner Christdemokraten allerdings ganz anders sehen. Sie plakatieren an der Parteizentrale in Berlin-Mitte heute groß die Aufforderung: Berlin, bleib stabil.
5: Es ist ein Appell an alle Berlinerinnen und Berliner, dass nur mit der CDU Extremisten von der Macht ferngehalten werden. Und das ist uns wichtig.
3: So der kommissarische CDU-Generalsekretär Lukas Krieger, der mit Extremisten allerdings auch die Linke meint, gegen die die CDU in Berlin gerade besonders aktiv Wahlkampf macht. Die Linke wiederum hofft, dass das Wahlergebnis in Sachsen-Anhalt in Berlin eine Gegenbewegung an den Wahlurnen auslöst und Linken-Spitzenkandidatin Elif Ehralp versucht, den Widerstand mit ihrer Person zu verbinden.
6: Ich bin die Antwort auf Sachsen-Anhalt, weil ich glaube, es wäre ein starkes Zeichen, wenn gerade in der Hauptstadt eine Person die Wahl gewinnt, die von der AfD remigriert werden soll.
3: SPD-Spitzenkandidat Steffen Krach sieht nun die CDU in der Pflicht, in Sachsen-Anhalt eine Mehrheit gegen die AfD anzuführen, ohne eigene Abweichler. Das Ergebnis interpretiert Krach auch als Urteil über die Bundesregierung, an der die SPD freilich ebenfalls beteiligt ist.
7: Wir haben gesehen, dass gestern viele Menschen abgestimmt haben gegen die Bundesregierung und insbesondere aus einem Grund: fehlende soziale Sicherung. Und darüber müssen wir reden. Wir brauchen eine Wende auf Bundesebene. So kann es definitiv nicht weitergehen. Wer das nicht verstanden hat, der versteht die Menschen nicht.
3: Im Fokus steht nun auch das Bündnis Sarah Wagenknecht. Keine andere Partei hatte sich so offen für eine Zusammenarbeit mit der AfD ausgesprochen. Nicht im Rahmen einer Koalition, betont der Berliner BSW-Spitzenkandidat Alexander King.
8: Allerdings bin ich schon dafür, dass man inhaltlich, wenn es Übereinstimmungen an ganz bestimmten Punkten gibt, wenn man eine Mehrheit sucht für ein ganz bestimmtes politisches Projekt und man teilt das, dann sollte man auch natürlich zusammenarbeiten.
3: Etwa wenn es um die Aufarbeitung der Corona-Pandemie geht, so King. Blankes Entsetzen hingegen bei Grünen-Spitzenkandidat Werner Graf. Er zieht aus dem Wahlergebnis vom Sonntag vor allem eine Lehre für Berlin.
9: Wir sehen im Augenblick, dass wirklich viele Polarisierungen vor allem in diesen Wahlkampf hineinkommen, dass Gegensätzliche hineinkommt. Und genau das brauchen wir nicht. Wir brauchen eine Politik, die Berlin wieder zusammenführt und gemeinschaftlich nach vorne bringt.
3: Laut aktuellem Berlin-Trend liegen CDU, Linke, Grüne und AfD dicht beieinander. Die SPD verharrt abgeschlagen auf dem 5. Platz. Eine Zusammenarbeit mit der AfD haben alle Parteien ausgeschlossen.
2: Landespolitikreporter Sebastian Schöbel war das. Auch in Potsdam ziehen die Parteien ihre Schlüsse. Unser landespolitischer Reporter Tobias Hausdorf hat bei CDU, AfD und BSW in Brandenburg sich umgehört.
10: Etwa 20% Stimmenverlust. Damit ist die CDU größter Verlierer der Landtagswahl in Sachsen-Anhalt. Bei so einem Wahlergebnis könne und müsse man intern diskutieren, sagt Jan Redmann, der Landesvorsitzende der CDU Brandenburg. Rücktrittsforderungen in Richtung Bundeskanzler, so aus dem Brandenburger Verband der Jungen Union, weist er aber zurück. Personaldebatten seien jetzt nicht hilfreich. Er schließt für die CDU auch generell aus, mit AfD oder Linken zusammenzuarbeiten. Aber
11: die Partei, die die meisten Stimmen geholt hat, das ist die AfD in Sachsen-Anhalt. Sie hat den Menschen versprochen, alles wird gut, und sie ist jetzt in der Verantwortung, ihre Wahlversprechen einzuhalten, sie auch einzulösen, und hat die Aufgabe, mit diesem Ergebnis umzugehen.
10: Das hieße für die AfD zum Beispiel, Koalitionspartner zu finden oder Unterstützung für eine Minderheitsregierung. Hans-Christoph Berndt, Fraktionsvorsitzender der AfD im Landtag Brandenburg, will keine Empfehlung abgeben. Regieren oder nicht, das müsse die AfD Sachsen-Anhalt entscheiden. Aber Berndt verspricht

0: Hilfe.
1: Das, was die da machen werden, das werden wir nach Kräften unterstützen. Ob es mit Personal ist oder mit guten Ratschlägen oder mit Gebeten, das wird man dann sehen.
2: Bernd schiebt hinterher, eine Minderheitsregierung könnte jedoch schwierig werden. Wenn die AfD regiere, ohne zu liefern, könne das mehr Schaden anrichten, so Bernd. Das Zünglein an der Waage könnte das BSW sein. Bisher haben alle anderen Parteien eine Koalition mit den Rechtsextremen ausgeschlossen. Das BSW in Sachsen-Anhalt hat signalisiert, einem AfD-Kandidaten im Landtag ins Amt des Ministerpräsidenten zu verhelfen. Darauf geht das BSW Brandenburg nicht ein. Der Fraktionsvorsitzende Nils Olaf Lüders plädiert dafür, einen überparteilichen Ministerpräsidenten zu wählen.
3: Der muss im Parlament gewählt werden, der kann dann mit wechselnden Mehrheiten im Sinne der Menschen in Sachsen-Anhalt regieren. Das ist ja jetzt auch kein Modell, was die Demokratie in Frage stellt.
2: Wer diese überparteiliche Person sein soll, sagt Lüders nicht. Die Parteien müssten sich grundsätzlich über die Lösung überparteilicher Kandidat einig sein, so Lüders.
4: Aus der landespolitischen Redaktion in Potsdam, Tobias Hausdorff. Der Hackerangriff auf das Berliner Landesnetz war heute Thema im Digitalisierungsausschuss im Abgeordnetenhaus. Berlins Chief Digital Officer Florian Hauer hat die Abgeordneten auf den neuesten Stand gebracht und sich ihren Fragen gestellt. Die Hacker hatten Millionen von sensiblen Daten erbeutet und Lösegeld gefordert. Als Berlin nicht gezahlt hat, wurden die Daten im Internet veröffentlicht. Pauline Pieper aus der RBB 24 Landespolitik mit Einzelheiten.
5: Es werde noch Wochen dauern, bis die Berliner Behörden die gestohlenen Daten ausgewertet haben, sagte Florian Hauer, Chief Digital Officer in der Senatskanzlei. Zu groß sei die Menge, die nur langsam gedownloadet und überprüft werden könnte. Laut LKA seien 1,2 bis 1,3 Millionen Dateien veröffentlicht worden. Um sie schneller durchsuchen zu können, setze der Senat nun künstliche Intelligenz ein. Die KI identifiziere kritische Dateien, die anschließend von Experten überprüft würden. So könnten die Dateien besser priorisiert werden, sagte Hauer. Zum jetzigen Stand könne er sagen, dass keine Dateien entwendet wurden, die eine Gefahr für Deutschlands nationale Verteidigungsfähigkeit darstellten. Für die Senatsverwaltung für Stadtentwicklung, eine der zwei betroffenen Verwaltungen, erklärte Staatssekretär Alexander Slotti, dass rund 1% aller Dateien der Verwaltung von den Hackern entwendet wurden. Da der Angriff früh genug entdeckt wurde, seien allerdings keine Systeme innerhalb der Verwaltung verschlüsselt worden. Beim Umgang mit dem Hackerangriff spitzt sich derweil der Konflikt zwischen dem Bezirk Lichtenberg und dem Senat zu. Hauer sagte, er halte es für grob fahrlässig und extrem ärgerlich, dass sich ein Bezirk weigere, die forensische Untersuchung durch das US-Unternehmen CrowdStrike durchführen zu lassen. Lichtenberg hatte den Zugriff zunächst verweigert aus Sorge, dem US-Unternehmen unbeschränkten Zugang zu personenbezogenen Daten zu geben. Als Konsequenz kündigte Staatssekretär Slotti an, den Bezirk von allen IT-Fachverfahren der Bauverwaltung zu trennen.
4: Informationen aus der RBB 24 Landespolitik von Pauline Pieper waren das. In einem Umspannwerk in Berlin-Tiergarten hat es vergangene Nacht gebrannt. Nach jetzigem Stand hat es einen technischen Defekt gegeben, der einen Kurzschluss und dann eine Raumexplosion verursacht. Die Stromversorgung war zwar zu keiner Zeit unterbrochen, der Schaden ist dabei erheblich. RBB24-Reporterin Juliane Kowolik mit Beobachtungen vor Ort.
6: Die weiße Fassade des Umspannwerkes ist stark verrußt, die Metallverkleidung zum Teil geschmolzen und abgeplatzt. Vor dem flachen Gebäude steht ein komplett ausgebrannter Transporter und an der Einfahrt zum Gelände haben Dämmstoffe gebrannt. Anwohner zeigen mir Videos von Flammen und schwarzem Rauch, die aus dem Gebäude aufgestiegen sind. Sie erzählen mir, wie Nachbarn sich gegenseitig gewarnt haben. Joy Lewis ist Touristin aus Schottland. Sie hat die Nacht in ihrem Hotelzimmer schräg gegenüber verbracht und erzählt, wie sie vom Feuer geweckt wurde.
7: So I opened the window and had a look outside and saw.
8: Ich habe das Fenster aufgemacht und gesehen, dass die Flammen aus dem Gebäude kamen. Es war so nah dran. Einige Leute aus dem Hotel haben versucht, das Gebäude zu verlassen, weil sie Angst hatten. Aber die Polizei hat sie dann wieder reingeschickt, weil mehr Gefahr durch die Explosion bestand als durch das Feuer selbst. Ich habe zwei große Explosionen gehört. Das war ziemlich beängstigend.
6: Auf dem Gelände des Umspannwerkes wird seit Jahren ein Tunnel gebaut. Die Arbeiten gehen hier weiter, während die Polizei noch ermittelt. Kriminaltechniker haben lange Zeit Fotos gemacht. Als das Gebäude selbst noch nicht betreten werden konnte, wurden Drohnen in das Innere geschickt. Später flogen sie hier auch über das Gebäude und haben genaue Aufnahmen gemacht. Auch Sprengstoffexperten waren hier. Die Frage ist, wo und warum das Feuer ausgebrochen ist. Bilder der Videoüberwachung auf dem Dach und im Inneren werden ausgewertet. Nach ersten Sichtungen sagte der Geschäftsführer der Betreibergesellschaft 50 Hertz, Stefan Kapferer.
9: Nach derzeitigem Stand ist klar, dass niemand in die Anlage eingedrungen
0: eingedrungen ist in das Umspannwerk. Also die Einbruchmeldeanlage hat nicht ausgelöst. Die zeitlichen Abläufe deuten eher auf einen technischen Defekt hin. Aber selbstverständlich werden wir gemeinsam mit den Sicherheitsbehörden das noch weiter aufklären. Ganz wichtig ist, es hat keinerlei Versorgungsausfall gegeben. Das heißt, die Stromversorgung der Stadt Berlin war die ganze Zeit gesichert. Und ist es natürlich auch derzeit.
6: Eine Stromleitung sei beschädigt worden, der Strom konnte aber durch eine zweite fließen. Am Morgen fielen 90 Ampeln in Berlin aus, unter anderem in der Nähe des Umspannwerkes am Tiergartentunnel. Vom Betreiber Stromnetz Berlin hieß es dazu, es sei theoretisch möglich, dass die Ampelausfälle mit dem Brand zu tun haben, weil für Millisekunden die Spannung im Netz abgefallen sei. Der Vorfall werde aber noch geprüft.
4: Zum Brand in einem Umspannwerk in Berlin-Tiergarten war das rbb24-Reporterin Juliane Kowolik. 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
10: Die AfD hat also die Landtagswahl gewonnen in Sachsen-Anhalt. Und die Frage ist jetzt, wie reagieren Wirtschaft und Investoren auf dieses Ergebnis? Claudia Werle aus der ARD Finanzredaktion hat sich dazu umgehört.
11: Politiker, Topmanager, Ökonomen, die Warnungen vor der Wahl waren laut und deutlich. Jetzt gilt es, die Konsequenzen abzuwägen, sagt Moritz Krämer, Chefvolkswirt der Landesbank Baden-Württemberg.
12: Na, im Ausland wird jetzt wahrgenommen, da ist zum ersten Mal eine rechtsextreme Partei, die wirklich ganz klar nicht nur die Umfragen, sondern die Wahlergebnisse anführt. Das hat natürlich gerade für ausländische Investoren in Sachsen-Anhalt potenziell durchaus einen gewissen Klang, den man nicht gerne haben will.
11: Sachsen-Anhalt nimmt im bundesweiten Vergleich mit Blick auf die Wirtschaftskraft einen der hinteren Plätze ein. Die Bevölkerung altert, viele junge Menschen ziehen weg, die Arbeitslosigkeit ist hoch. Schaut man auf die Wirtschaftsstruktur in Sachsen-Anhalt, dann sind es vor allem kleine und mittelständische Unternehmen, die das Land prägen. Die chemische Industrie spielt eine wichtige Rolle, also eine Branche, die mit den hohen Energiekosten zu kämpfen hat. Viele Unternehmen sind auch weniger vernetzt international, beobachtet Charlotte Bartels von der Universität Leipzig.
13: Und produzieren häufig Produkte mit geringeren Gewinnmargen. Also hier haben wir auch strukturelle Probleme, die sich eben in den letzten Jahrzehnten nicht aufgelöst haben und wahrscheinlich auch noch fortdauern werden.
11: Doch dies alles als ein Sachsen-Anhalt-spezifisches Problem zu bezeichnen, wäre zu kurz gegriffen. Auch in anderen Bundesländern gibt es strukturschwache Regionen. Auch anderswo gibt es Orte, wo die Arbeitslosigkeit hoch und wo jetzt schon absehbar ist, dass der demografische Wandel große Probleme mit sich bringen wird. Denn peu à peu gehen nicht nur die geburtenstarken Jahrgänge in den Ruhestand. In vielen Betrieben fehlen auch Fachkräfte, um den wirtschaftlichen Wandel mitzugestalten. Populistische Parteien geben vor, einfache Antworten zu haben, sagt Moritz Krämer.
12: Die Unzufriedenheit mit dem, was die Bundesregierung auf den Weg bringt, hat sicher auch ein Schärflein beigetragen zu der Niederlage der Etablierten.
11: Und weiter?
12: Ich meine, die AfD verspricht allen alles eigentlich. Ja, die Emotionen werden angesprochen, so geht's nicht weiter. Allgemeine Unzufriedenheit und das Wahlprogramm selber, das liest ja kaum einer.
11: Wie es in Sachsen-Anhalt weitergehen wird, vieles ist noch offen. Es steht eine schwierige Regierungsbildung an. Doch das Wahlergebnis sollte als Warnung angesehen werden, dringend benötigte Reformen anzugehen.
10: Über die möglichen wirtschaftlichen Folgen nach der Landtagswahl in Sachsen-Anhalt. Dazu war das der Bericht von Claudia Werle aus der ARD-Finanzredaktion in Frankfurt am Main.

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1: Um 23.30 Uhr mit Ronald Lessig. Die CDU in Sachsen-Anhalt will ihren Landesvorstand neu aufstellen. Der bisherige Vorsitzende, Ministerpräsident Schulze, sagte nach einer Sitzung, die Neuwahl solle Ende November oder Anfang Dezember stattfinden. Aus der Nachrichtenredaktion Johannes Zuber.
2: Schulze selbst will dann nicht mehr für den Landesparteivorsitz kandidieren. Damit zieht er Konsequenzen aus dem schlechten Abschneiden seiner Partei bei der Landtagswahl. Mit ihm als Spitzenkandidat hatte die CDU ihr Ergebnis im Vergleich zur Wahl vor 5 Jahren mehr als halbiert und stellt künftig nur noch 15 der 83 Abgeordneten im Magdeburger Landtag. Als Nachfolger für Schulze will sich der Bundestagsabgeordnete Sepp Müller bewerben. Das hat der 37-Jährige am Abend angekündigt.
1: In mehreren deutschen Städten hat es nach dem Wahlsieg der AfD in Sachsen-Anhalt Proteste gegeben. Am Brandenburger Tor in Berlin versammelten sich mehrere tausend Menschen. Die Polizei sprach von 5000 Teilnehmerinnen und Teilnehmern, die Veranstalter von etwa 14.000. Zu der Kundgebung aufgerufen hatten die Kampagnenorganisationen Kampakt und die Klimaschutzbewegung Fridays for Future. Auf Transparenten waren Schriftzüge zu lesen wie »Faschismus ist keine Alternative« oder »AfD-Nazis stoppen«. Weitere Proteste gab es unter anderem in Schwerin, Potsdam und Essen. In der serbischen Hauptstadt Belgrad ist der Kriegsverbrecher Ratko Mladic beigesetzt worden. Tausende Menschen nahmen an einem Trauerzug teil. Aus Belgrad Oliver Schusch.
3: Offiziell war es kein Staatsbegräbnis, denn aus der EU hatte es Kritik gegeben. EU-Erweiterungskommissarin Marta Kos teilte mit, dass eine Heldenverehrung des Kriegsverbrechers Mladic mit den EU-Werten nicht vereinbar sei. Serbien ist EU-Beitrittskandidat. Und dennoch waren bei der Beerdigung einige serbische Minister anwesend und die komplette politische Führung der Serben in Bosnien-Herzegowina. Ratko Mladic war bis zu seinem Tod in den Niederlanden in Haft. Mladic wird unter anderem verantwortlich gemacht für den Genozid von Srebrenica und für die knapp 4-jährige Belagerung und Bombardierung Sarajevos.
1: Die Unionsfraktion im Bundestag hat Katharina dos Santos-Vinz zur neuen ersten parlamentarischen Geschäftsführerin gewählt. Sie tritt die Nachfolge von Steffen Bilger an, der neuer Verkehrsminister geworden ist. Dos Santos-Vinz ist 32 Jahre alt und kommt aus Nordrhein-Westfalen. Sie sitzt seit 5 Jahren für die CDU im Bundestag. Das Wetter in Deutschland. In der Nacht meist wechselnd bewölkt, erst im Südosten und später im äußersten Nordwesten Schauer bei 18 bis 12 Grad. Morgen fast überall Schauer oder Regen, im äußersten Süden und in Ostsachsen trocken oder sonnig, bei bis zu 18 Grad im Norden und 32 Grad im Süden. Am Mittwoch im Südosten Regen, im Nordwesten Schauer oder Gewitter, dazwischen heiter, 16 bis 22 Grad. Am Donnerstag Sonne und Wolken, im Norden einzelne Schauer, bis 23 Grad. Das waren die Nachrichten.
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5: Um 23.33 Uhr zunächst mit einer Entwarnung. Entwarnung auf der A92 Deggendorf-München. Kein Falschfahrer mehr zwischen Erding und Freising Süd. Und noch eine Entwarnung für die A96 München-Lindau. Auch dort kein Falschfahrer mehr zwischen Landsberg und Lech Nord und Jengen-Kaufbeuren. Eine Gefahreninformation für Niedersachsen. In Lüneburg ist es zu einem Großbrand mit starker Rauchentwicklung gekommen. Bitte schließen Sie daher die Fenster sowie Türen und schalten Sie Klimaanlagen sowie Lüftungsgeräte aus in Lüneburg. A1 Lübeck-Hamburg. Die Norderelbbrücke ist in beiden Richtungen wegen eines Schwertransports kurzfristig bis 5 Uhr immer mal wieder gesperrt. Die A3 Arnheim Richtung Oberhausen ist zwischen Emmerich und Emmerich Ost nach einem Unfall bis ungefähr Mitternacht noch gesperrt. Die A4 Erfurt Richtung Chemnitz ist zwischen Glauchau Ost und Hohenstein-Ernsttal nach einem Unfall gesperrt. A7 Hannover Richtung Kassel zwischen Dreieck Drammetal und Werratalbrücke 2 Kilometer Stau wegen einer Nachtbaustelle. A8 Salzburg Richtung München zwischen Rosenheim und Bad Aibling 2 Kilometer Stau dort wegen Fahrbahnerneuerung, dort nur eine Spur frei.
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5: Mit Carsten Fick im Studio. Hallo. Kriege, Vertreibung, politische Repression und die Folgen des Klimawandels. Die Menschenrechtslage steht weltweit unter Druck. Vor diesem Hintergrund hat in Genf die neue Sitzungswoche des UN-Menschenrechtsrats begonnen. Und zwar mit einer Rede des UN-Hochkommissars für Menschenrechte mit Volker Türk. Sandra Bieger hat zugehört.
6: Als der UN-Hochkommissar für Menschenrechte Volker Türk im Völkerbundpalast in Genf ans Mikrofon tritt, zeigt er sich einerseits nachdenklich, andererseits kämpferisch. Nachdenklich, weil Menschenrechte weltweit eine immer kleinere Rolle zu spielen scheinen. Türk sagt, aktuell gäbe es rund um den Globus mehr als 60 Kriege, an denen mindestens ein Staat beteiligt sei, so viele wie seit Ende des Zweiten Weltkrieges nicht mehr. Der Österreicher macht aber auch klar, aufgeben ist keine Option und für Menschenrechte zu kämpfen sei gerade in schwierigen Zeiten wichtig.
7: Die Geschichte ist voller mutiger Menschen, die gehandelt haben, um Unterdrückung zu widerstehen und ihre Rechte einzufordern. Menschen, die Ungerechtigkeit und Ungleichheit angeprangert haben. Menschen, die sich weigerten, ihr Schicksal zu akzeptieren, die zusammenkamen, um die universellen Werte zu nutzen, die unsere Menschlichkeit stützen. Diese Wahrheit ist eine Kraft, mit der man rechnen muss, und sie untermauert alles, was wir tun.
6: In seiner Rede zur Eröffnung der Menschenrechtsratssitzung in Genf streift Türk viele Themen. Er sagt, ob im Iran oder Sudan, ob im Libanon, der Ukraine oder in Gaza. Überall seien es Zivilisten, die besonders unter Kämpfen und Kriegen zu leiden hätten. Der UN-Hochkommissar für Menschenrechte fordert unter anderem ein Ende der Unterdrückung von Frauen, weltweite Religionsfreiheit, ein Ende der Todesstrafe und. Die Liste seiner Forderungen ist so lang wie die Liste der Missstände, die er aufführt. Ein besonderes Anliegen ist es dem Österreicher, dass künstliche Intelligenz KI endlich international reguliert wird. Türk ist sich sicher, ansonsten könne sich diese zu einer existenziellen Gefahr für die Menschheit entwickeln.
7: Eine weitere Verzögerung kommt nur den großen Technologieunternehmen, ihren Eigentümern und Unterstützern zugute. Eine Handvoll Männer hat fast unbegrenzte Macht über KI, von der uns wiederholt gesagt wird, dass sie eine unvorstellbare Rechenkapazität hat. Sie reden von Freiheit, aber bei genauerem Hinsehen entpuppt sich das als kaum mehr als die Freiheit, unsere Daten zu nutzen.
6: Mit seiner heutigen Rede hat Volker Türk die aktuelle UN-Menschenrechtsratssitzung in Genf eröffnet. Diese dauert bis 7. Oktober. Am Ende will das Gremium über zahlreiche Resolutionen abstimmen. Mit diesen Resolutionen dokumentiert die UN-Einrichtung Menschenrechtsverletzungen, fordert Regierungen zum Handeln auf und kann Untersuchungen oder Sonderberichterstatter einsetzen.
5: 23.38 Uhr.
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5: Nach dem Sieg der AfD in Sachsen-Anhalt warnen Unternehmer vor den wirtschaftlichen Folgen dieses Wahlausgangs. Ein Klima der Abschottung sei Gift für den Standort, mahnt beispielsweise die Bundesvereinigung der Deutschen Arbeitgeberverbände. Ähnliche Töne kommen vom Handelsverband Deutschland, der ein abschreckendes Signal für ausländische Fachkräfte befürchtet. Die Reaktionen von Wirtschaft und Investoren auf den Wahlausgang in Sachsen-Anhalt fasst nun Claudia Wehrle aus unserer ARD-Finanzredaktion für Sie zusammen.
8: Politiker, Topmanager, Ökonomen, die Warnungen vor der Wahl waren laut und deutlich. Jetzt gilt es, die Konsequenzen abzuwägen, sagt Moritz Krämer, Chefvolkswirt der Landesbank Baden-Württemberg.
9: Na, im Ausland wird jetzt wahrgenommen, da ist zum ersten Mal eine rechtsextreme Partei, die wirklich ganz klar nicht nur die Umfragen, sondern die Wahlergebnisse anführt. Das hat natürlich gerade für ausländische Investoren in Sachsen-Anhalt potenziell durchaus einen gewissen Klang, den man nicht gerne haben will.
8: Sachsen-Anhalt nimmt im bundesweiten Vergleich mit Blick auf die Wirtschaftskraft einen der hinteren Plätze ein. Die Bevölkerung altert, viele junge Menschen ziehen weg, die Arbeitslosigkeit ist hoch. Schaut man auf die Wirtschaftsstruktur in Sachsen-Anhalt, dann sind es vor allem kleine und mittelständische Unternehmen, die das Land prägen. Die chemische Industrie spielt eine wichtige Rolle, also eine Branche, die mit den hohen Energiekosten zu kämpfen hat. Viele Unternehmen sind auch weniger vernetzt international, beobachtet Charlotte Bartels von der Universität Leipzig.
10: Und produzieren häufig Produkte mit geringeren Gewinnmargen. Also hier haben wir auch strukturelle Probleme, die sich eben in den letzten Jahrzehnten nicht aufgelöst haben und wahrscheinlich auch noch fortdauern werden.
8: Doch dies alles als ein Sachsen-Anhalt-spezifisches Problem zu bezeichnen, wäre zu kurz gegriffen. Auch in anderen Bundesländern gibt es strukturschwache Regionen. Auch anderswo gibt es Orte, wo die Arbeitslosigkeit hoch und wo jetzt schon absehbar ist, dass der demografische Wandel große Probleme mit sich bringen wird. Denn peu à peu gehen nicht nur die geburtenstarken Jahrgänge in den Ruhestand, in vielen Betrieben fehlen auch Fachkräfte, um den wirtschaftlichen Wandel mitzugestalten. Populistische Parteien geben vor, einfache Antworten zu haben, sagt Moritz Krämer.
9: Die Unzufriedenheit mit dem, was die Bundesregierung auf den Weg bringt, hat sicher auch ein Schärflein beigetragen zu der Niederlage der Etablierten.
8: Und weiter?
9: Ich meine, die AfD verspricht allen alles eigentlich. Ja, die Emotionen werden angesprochen, so geht's nicht weiter. Allgemeine Unzufriedenheit und das Wahlprogramm selber, das liest ja kaum einer.
8: Wie es in Sachsen-Anhalt weitergehen wird, vieles ist noch offen. Es steht eine schwierige Regierungsbildung an. Doch das Wahlergebnis sollte als Warnung angesehen werden, dringend benötigte Reformen anzugehen.
5: Aus der ARD-Finanzredaktion war das Claudia Wehrle. 43,8%, stärkste Kraft in jeder Gemeinde. Nach der Landtagswahl in Sachsen-Anhalt lässt sich die AfD nicht mehr als politisches Randphänomen behandeln. Aber was folgt daraus? Weiter abgrenzen, punktuell zusammenarbeiten oder darauf setzen, dass sie sich in Regierungsverantwortung selbst entzaubert? Der Politik- und Kommunikationsberater Johannes Hilje beschäftigt sich seit Jahren mit den Strategien der AfD und hat gerade sein Buch Propaganda 4.0, wie rechte Populisten Brandmauern einreißen, neu aufgelegt. Und er analysiert auch, welche Rolle Gefühle in der Politik spielen und wie demokratische Kräfte verhindern können, Angst, Hoffnung und Wut den Populisten zu überlassen. Meine Kollegin Nina Zimmermann hat ihn gefragt, ob die Strategie im Umgang mit der AfD gescheitert ist oder ob es bisher gar keine gab.
11: Naja, die Strategie der Strategielosigkeit ist im Umgang mit der AfD gescheitert. Wir haben ja einen Wahlkampf erlebt, in dem man stellenweise das Gefühl bekommen konnte, die anderen Parteien reden mehr über die AfD als über ihr eigenes Programm. Und dann hat die CDU auch noch vor der Wahl angefangen, sich intern über den Umgang mit Linkspartei und AfD nach der Wahl zu zerlegen. Und ich finde diese eigene Inkonsequenz auch der anderen Parteien im Umgang mit der AfD, das ist immer wieder ein begünstigender Faktor für diese Partei.
12: Und Sie sagen ja auch, die Brandmauer allein, die sei zwar ein demokratisches Schutzprinzip, aber eben auch keine Strategie gegen diese hohen AfD-Werte. Also was, ja, Sie sind ja Politikberater, was muss zusätzlich passieren?
11: Ja, Brandmauer heißt im ursprünglichen Sinne keine Beteiligung von extremistischen Kräften an politischer Machtausübung. Und wenn man sich auf diese klare Definition mal einigen könnte, dann könnte man ja auch das in den Mittelpunkt stellen, womit man auch Wählerinnen und Wähler am Ende überzeugen kann, nämlich das eigene politische Angebot, ein Zukunftsbild, eine sinnstiftende Erzählung. Also dafür sozusagen, wofür man streitet, wo man das Land hinbringen will und wie man das dann vielleicht auch erreichen kann. Aber in diesem Wahlkampf gab es im Grunde nur eine Partei, die eine Vision hatte und das war die AfD.
12: Und man hat auch letztendlich den Eindruck bekommen, die Menschen haben gestern eine Stimmung gewählt und eben kein Parteiprogramm.
11: Ja, also den Eindruck kann man haben, die AfD-Wähler, die sind sehr stark auf einer emotionalen Ebene anzusprechen und stellen auch sozusagen das Identitätsangebot, was ihnen diese Partei macht, durchaus auch über andere Erwägungen. Und wir haben ja auch erlebt, dass das jetzt auch bei den etablierten Parteien angekommen ist. Also der Kanzler hat ja heute so etwas wie eine emotionale Wende seines Politikstils angekündigt. Er ist ja bisher nicht durch einen Überschuss an Empathie aufgefallen. Empathie entsteht erstmal durch Zuhören, würde ich sagen. Beim Thema Krankschreibung, das war ja so eines der letzten Aufregerthemen, da könnte er vielleicht jetzt auch mal die Menschen positiv überraschen und seine bisherigen Pläne, die ja viele Menschen auch verärgert haben, korrigieren. Aber dann benötigt er auch für seine Reformagenda insgesamt, glaube ich, eine Erzählung, also eine emotionale Erzählung braucht gleichermaßen politische Substanz und sinnstiftende Sprache. Also das ist nicht einfach nur ein Wording, sondern da muss man ein Zukunftsbild auch wirklich ausbuchstabieren und erklären, wie man dorthin kommt. Leitmotiv für das Land muss uns der Kanzler im Grunde präsentieren.
12: Wenn Sie den Auftrag jetzt bei sich bekommen würden vom Präsidium der Union, der CDU, es gehört ja auch der richtige Protagonist in dem Fall dazu. Haben wir den?
11: Ja, natürlich gibt es jetzt schon ein sehr verfestigtes Image auch von Friedrich Merz. Und das ist sicher nicht so einfach zu korrigieren. Und ich glaube, er müsste wirklich so einen überraschenden Moment mal erzeugen. Also wie ich es gerade zum Beispiel beim Thema Krankschreibung beschrieben habe, dass er auch sagt, das war falsch, dass wir das uns so vorgenommen haben. Das hat auf sehr viel Ablehnung gestoßen und wir korrigieren das jetzt. Also man kann sich ja nochmal an die zurückgezogene Osterruhe von Angela Merkel erinnern während der Corona-Pandemie. Das hat ihr auch sehr viel Sympathie gebracht, dass sie sich da korrigiert hat, einen Fehler eingestanden hat. Das würde, glaube ich, ein Bild von ihm zumindest mal ins Positive verändern, weil der Eindruck ja ist, das ist eigentlich so ein Sturkopf, der hört den Menschen gar nicht zu, im Zweifel ist ihm sogar die Lebensrealität mancher Menschen auch nicht so wichtig. Das bräuchte ich schon, so etwas, was so ein bisschen eine Disruption auch in dieses sehr festgefahrene negative Image von Friedrich Merz reinbringt.
12: Sie beschreiben Ulrich Siegmund ja auch als Feelgood-Populisten, der eine radikale Agenda freundlich und nahbar verpackt, stetig lächelnd. Wie stellt man einen solchen Politiker inhaltlich, ohne ihn durch so eine Dämonisierung noch größer zu machen?
11: Ja, indem man diese gute Laune, der ja einen, ich würde sagen, völkischen Visionismus umhüllt, dekonstruiert. Also Siegmund sagt ja immer, er wolle eigentlich ja nur so Dinge umsetzen, die dem gesunden Menschenverstand entsprechen. Wenn man aber in das Programm genau reinguckt, dann ist das wirklich im Grunde so eine illiberale Enklave, die da in Deutschland entstehen soll. Also Migranten, Menschen mit Behinderung, sexuelle Minderheiten, die sollen ausgegrenzt werden oder an den Rand der Gesellschaft gedrängt werden. Und Siegmund sagt dann auch immer, er wolle ja nur das gute, alte, sichere Deutschland zurück. Und wenn man ihn dann mal etwas genauer fragt, welche Zeit er damit meint, dann landet er irgendwo in den 90ern, wo aber beispielsweise die Kriminalitätsrate viel höher war in Sachsen-Anhalt, wo die Arbeitslosigkeit viel höher war. Also man muss hinter diese Slogans und hinter diese Erzählungen und Narrative der AfD kommen und den Leuten eigentlich aufzeigen, dass da für sie auch nicht viel Perspektive drinsteckt.
5: Sagt der Autor und Politikberater Johannes Hilje, 23.47 Uhr.
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5: Smart Homes, digitales Bezahlen per App und das E-Auto als erweitertes Smartphone auf vier Rädern. Das ist in China für viele Menschen bereits Alltag. Und das verändert natürlich drastisch die Marktlage für andere Hersteller, etwa in Europa. Eva Lami Schmidt berichtet aus Shanghai.
13: Hi Nami.
14: Okay.
15: Luogang Yu begrüßt seine KI-gestützte Sprachassistentin Nomi in seinem smart vernetzten chinesischen E-Auto. Nomi sitzt als rundes Gerät mitten auf dem Cockpit, zwei Augen auf dem Display schauen zum Fahrer, der gerade spricht. Nomi erkennt ihn via Gesichtserkennung und bittet darum, auch das fremde Gesicht der Reporterin auf dem Beifahrersitz in der zum Auto gehörigen App speichern zu dürfen. Der 49-jährige IT-Manager schätzt besonders die Sprachsteuerung in seinem Auto. So kann er die Hände am Lenkrad lassen. Jetzt muss ich es überhaupt nicht mehr manuell bedienen. Es wird vollständig per Sprachbefehl gesteuert, sodass es ein Höchstmaß an Sicherheit gewährleistet und gleichzeitig komfortabler ist. Sicherheit und Bequemlichkeit, so verkaufen es chinesische Autohersteller ihren Kunden. Die Apps vom Smartphone sind mit dem Auto vernetzt und es gibt eine ganze Reihe von Entertainment-Funktionen wie Filme schauen, Videospiele zocken und Karaoke singen, wie in einem zweiten Wohnzimmer. Auch für die eigenen vier Wände gibt es smarte Systeme, zum Beispiel smarte KI-gestützte Spiegel, die personalisierte Fitnessprogramme bereitstellen. Die 34-jährige Wang Yuyen zum Beispiel nutzt an ihrer Wohnungstür in Shanghai ein Schloss, das mit Gesichtserkennung oder Fingerabdruck geöffnet wird. Ich kann den Bereich vor der Tür über eine App überwachen. Mit dem Smart Home System kann ich die Raumtemperatur, die Beleuchtung und auch die Vorhänge über Sprachbefehle steuern. So Wang Yuyen, die selbst gerne neue Technik in Geschäften ausprobiert, wie zum Beispiel intelligente Armbänder, Ringe oder Brillen. Eine grundsätzliche Neugier, die in China viele teilen. Laut eines diesjährigen Berichts der Stanford-Universität ist in China die Begeisterung für neue KI-Technologien im Vergleich zu anderen Ländern am größten. 85% der befragten Menschen in China geben demnach an, dass Produkte mit KI ihr tägliches Leben in den vergangenen 3 bis 5 Jahren tiefgreifend verändert haben. Ob es nun neue Verbrauchergeräte, neue KI-Tools, die neueste App oder digitale Dienste sind, es scheint etwas zu sein, das zumindest von chinesischen Verbrauchern schneller angenommen wird, sagt dazu Kai Chan, der am US-amerikanischen Brookings-Institut zu Chinas Industriepolitik forscht.
13: Eva Lambi-Schmidt berichtete aus Shanghai.
14: Kultur.
13: Nach den Wahlen und dem Erfolg der AfD in Sachsen-Anhalt sind auch die Stimmen aus der Kulturszene laut und besorgt. Einzelne Künstlerinnen und Künstler, der Deutsche Musikrat, der Zentralrat der Juden in Deutschland, die Stiftung der Gedenkstätten, sie alle betonen, wie wichtig Freiheit, Vielfalt und Demokratie für unser Zusammenleben und für eine virulente Kulturszene sind. Das unterstreichen auch Kulturschaffende, die in Sachsen-Anhalt wohnen und arbeiten. Andrea Schwitzer hat einige Stimmen zusammengetragen.
16: Das Dorf Aken liegt in Sachsen-Anhalt an der Elbe, hat rund 7000 Einwohnerinnen und Einwohner. Eine davon ist die Schriftstellerin Christine Koschmieder. Sie ist 2019 von Leipzig nach Aken gezogen. Es hat sie gestört, dass in der Stadt vor allem über die Menschen auf dem Land gesprochen wird und nicht mit ihnen. Über ihren Alltag sagt sie,
17: dass ein Leben miteinander stattfindet, nicht anders, als er in der Weimarer Republik und danach auch stattgefunden hat. Die Spaltung ist ja viel weniger sichtbar, wenn man nicht die Bilder sieht, die bei Berichterstattungen über Demonstrationen, über Aufzüge, über politische Veranstaltungen gezeigt werden, wo es sehr laut und mit sehr vielen Fahnen und sehr viel Geschrei und sehr vielen Bratwürsten oder sehr viel Herzchen einhergeht. Das sind ja immer Ausnahmesituationen.
16: Dass die AfD in ihrem Dorf nahezu 50% aller Stimmen bekommen hat, sei prognostiziert worden. Man sei darauf vorbereitet gewesen, ergänzt Christine Koschmieder. Aber was heißt das konkret?
18: Ich habe immer ganz es stark betont, es gibt bei uns kein Alternativprogramm. Wir bleiben unabhängig und wir machen unseren Spielplan, wie wir es machen wollen.
16: Julien Javas ist Theaterintendant in Magdeburg. Den Spielplan einem Parteiprogramm zu unterwerfen, komme für ihn nicht in Frage. Also überspitzt formuliert, nur noch verstorbene deutsche Dichter aufzuführen beispielsweise. Deutsche Bühnen zeigten ja auch Stücke von Schiller und Goethe. Es seien doch genau die Theater und Konzerthäuser, die dieses deutsche Erbe hochhielten.
18: Es heißt aber nicht, dass wenn man Goethe und Schiller präsentiert, dass man präsentiert es in einem Form, was den Werten der AfD passt. Man kann zwar sagen, man möchte mehr von den Autoren haben möchte, aber die Person, die das am Schluss inszeniert, kommt vielleicht mit einer politischen Botschaft oder mit einer künstlerischen Botschaft, die eigentlich ganz andere Werte vertritt.
16: Und genau das soll Theater ja sein, sagt Julien Chavas. Eine Gegenmacht zu den herrschenden Verhältnissen. Er ist überzeugt davon, dass das Publikum auch genau das am Theater schätze und wolle.
18: Ich frage mich wirklich, würde ich das Programm der AfD 1:1 im Spielplan umsetzen? Wer würde dann kommen? Also ich glaube, Menschen wollen nicht am Theater belehrt werden und ist egal eigentlich, welche Ideologie.
16: Die Erfolge der AfD in Sachsen-Anhalt verknüpft er denn auch nicht unmittelbar mit deren Kulturpolitik.
18: Das ist aber nur eine Vermutung von mir. Ich habe das Gefühl, für die Wählerschaft der AfD gestern ein Kreuzchen neben der Partei zu stellen, war nicht hauptsächlich begründet durch eine Wille, die Kultureinrichtungen kaputt zu machen. Es war die Politik in Berlin, das war die Preise an der Tankstelle, die Migrationspolitik, also die AfD-Themen, aber nicht unbedingt, dass man Kultur kaputt machen möchte.
16: Fakt ist, die AfD in Sachsen-Anhalt will einen Kulturwandel. So steht es in ihrem Wahlprogramm. Die Forderungen an Kulturschaffende, die Kürzungsandrohungen werden auf über 10 Seiten ausgebreitet. Typisch neue Rechte, kommentiert FAZ-Journalist und AfD-Kenner Justus Bender.
14: Die neue Rechte will letztlich kopieren, was sie bei den 68ern gesehen hat, nämlich einen Marsch durch die Institutionen und das Besetzen von kulturellen Räumen und das Herstellen einer kulturellen Hegemonie, wie sie es nennen. Und deswegen haben sie da viele Ideen, wie man sozusagen in den Schulen das nationaler machen könnte. An den Theatern sollen wieder mehr deutsche Stücke gespielt werden. Und der Witz ist, dass dann natürlich viele AfD-Anhänger jetzt gar nicht genau sagen könnten, was in ihrem örtlichen Theater gerade gespielt wird und ob das national genug ist. Aber es geht um diese Attitüde. Man möchte diesen Erfolg, den man bei Linken gesehen hat, dann über Jahrzehnte, den möchte man irgendwie kopieren. Und das ähnelt alles sehr den 68ern.
16: Was nicht heiße, dass alle politischen Vorhaben der AfD umsetzbar seien, betont Justus Bender. Es gebe rechtliche Grenzen. Und die gelte es weiterhin zu verteidigen. Anders als damals in der Weimarer Republik.
5: 23.55 Uhr.
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5: Der Wahlsieg der AfD in Sachsen-Anhalt sorgt für große Diskussionen und Unruhe. Politiker der Bundesregierung haben bestürzt reagiert. So sprach Kanzler Merz von großen Erschütterungen für das ganze Land und die CDU. Unsere Gastkommentatorin ist heute die freie Journalistin Vera Weidenbach in Tel Aviv. Sie blickt mit Sorge vor allem auf die Menschen mit Migrationsgeschichte in Sachsen-Anhalt.
19: Nach der Wahl in Sachsen-Anhalt, nach der zum ersten Mal eine AfD-geführte Regierung in einem Bundesland Wirklichkeit werden könnte, kommt die gesamte öffentliche Diskussion ohne diejenigen aus, die am stärksten von einer solchen Regierung betroffen wären. Menschen, Deutsche mit Einwanderungsgeschichte, mit zwei Pässen, mit Fluchterfahrungen. Die Politik der AfD betrifft Minderheiten am meisten. Ihre Zukunft, ihre körperliche Unversehrtheit. Rassismus, Islamophobie, Antisemitismus. Sie haben den Erfolg der AfD ermöglicht und jetzt könnte diese Partei all diese Menschenfeindlichkeit in Gesetze und aktive Politik gießen. Und doch war in den stundenlangen Wahlnachbesprechungen davon kaum ein Wort zu hören, geschweige denn politische Stimmen, die diese Perspektive repräsentieren. Politikerinnen und Politiker, die jetzt über die Zukunft von Sachsen-Anhalt diskutieren, sollten sich der Verantwortung bewusst sein, dass diese Diskussionen auf dem Rücken von Menschen geführt werden, die nicht mit am Tisch sitzen.
5: Die Meinung von Vera Weidenbach. Social-Media-Autor Carsten Pilger geht auf dem Instagram-Kanal von NDR Info mit den Regierungsparteien Union und SPD ins Gericht.
20: Ich möchte eine Partei wählen, der ich Lösungen zutraue, aber mache dann doch mein Kreuz beim geringsten Übel. Klingt eher nach Pflichterfüllung als gelebter Demokratie. AfD-Wähler haben dieses Gefühl vermutlich seltener. Jedenfalls konnte die Partei in Sachsen-Anhalt Zehntausende bisherige Nichtwähler mobilisieren. Und die anderen Parteien? Bei mir kommt vor allem an, wählt uns gegen die AfD. Aber die Brandmauer zur AfD darf nicht zum einzigen Wahlversprechen demokratischer Parteien werden, denn sie beantwortet nicht die Frage nach bezahlbarem Wohnen, sicheren Arbeitsplätzen und einem verlässlichen Staat. Die Lebenshaltungskosten belasten die Bürger bereits. Union und SPD verlangen ihnen weitere Anstrengungen ab. Doch welche Verbesserungen stehen dem gegenüber? Wer Einschnitte fordert, muss Ergebnisse liefern. Und auf die wartet man bei der Regierung Merz vergebens.
5: Sagt Social-Media-Autor Carsten Pilger auf dem Instagram-Kanal von NDR Info. Bundeskanzler Merz hat angekündigt, seinen Regierungsstil zu ändern und den Bürgern seine Politik in Zukunft besser zu erklären. Das Nachrichtenportal T-Online ist skeptisch, ob das gelingt.
21: Zu sehr ist das Bild, das viele Menschen von Merz haben, eben doch geprägt vom kühlen, rationalen Wirtschaftsmanager. Erschwert wird die Mission Optimismus-Erzählung dadurch, dass das, was Deutschland ganz rational braucht, nämlich Reformen und Strukturwandel, vielen Menschen eben kaum als etwas Positives zu vermitteln ist.
5: Die Frankfurter Allgemeine verweist auf die schwierige Gesamtlage.
21: Jeder andere, der an Merz Stelle treten müsste, wäre mit derselben politischen und wirtschaftlichen Problemlage konfrontiert, die dadurch verschärft wird, dass den Parteien der politischen Mitte die Wähler davonlaufen, nicht immer nur aus Frustration, sondern auch aus Begeisterung für das Autoritäre.
5: Und die Süddeutsche Zeitung sieht die Regierung Merz nach dieser Wahl stärker unter Druck als je zuvor und warnt zugleich vor einem Scheitern der Koalition.
21: Weil der Fall eines Kanzlers oder das Zerbrechen einer Bundesregierung der ultimative Triumph der AfD wäre, wäre genau das für das Land ein großes, gefährliches Übel. Keine demokratische Partei sollte ein Interesse daran haben, das Beben von Sachsen-Anhalt nach Berlin zu tragen, auch nicht in der Variante Koalitionskrach um die geplanten Reformen. Es gibt für den Kanzler keinen leichten Weg. Was es aber gibt, sind 2,5 Jahre Zeit, um es besser zu machen als in den ersten 1,5 dieser Legislaturperiode.
5: Und das waren unsere Standpunkte. Zusammengestellt hat sie heute Gisela Former.

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1: Um 0 Uhr mit Ronald Lessig. Die CDU in Sachsen-Anhalt zieht nach dem schlechten Abschneiden bei der Landtagswahl Konsequenzen. Die Mitglieder des Parteivorstands stellen ihre Ämter zur Verfügung. Aus der Nachrichtenredaktion Janine Artist.
2: CDU-Landeschef und Ministerpräsident Schulze sagte nach einer Vorstandssitzung in Magdeburg, er werde nicht wieder für den Vorsitz kandidieren. Er übernehme damit Verantwortung. Über eine neue Parteiführung soll auf einem Sonderparteitag im November oder Dezember entschieden werden. Der Bundestagsabgeordnete Sepp Müller hat angekündigt, als Bewerber für den Posten des Landeschefs anzutreten. Die CDU ist bei der Landtagswahl in Sachsen-Anhalt auf 17,2% abgestürzt. Vor 5 Jahren kam sie noch auf gut 37%.
1: Nach einer Serie von versuchten Sabotageangriffen auf das Stromnetz sind weitere Abschussvorrichtungen entdeckt worden. Sowohl in Nordrhein-Westfalen als auch in Sachsen meldete die Polizei entsprechende neue Fälle. In der Nähe von Eschweiler bei Aachen wurde demnach auch eine verdächtige Person beobachtet. Die Sicherheitsbehörden fahnden bereits seit Tagen nach einem 48-Jährigen. Er soll in verschiedenen Bundesländern versucht haben, mit Raketen einen Kurzschluss an Hochspannungsleitungen zu verursachen. Größere Schäden gibt es bislang nicht. Israels Verteidigungsminister Katz hat schärfere Töne gegenüber der Palästinenserbehörde im Westjordanland angeschlagen. Er drohte mit Krieg, sollte es zu einem Angriff auf Israel kommen. Aus Tel Aviv, Julio Segador.
3: Erneut gab es im besetzten Westjordanland bei Auseinandersetzungen zwischen radikalen jüdischen Siedlern, Palästinensern und der israelischen Armee Tote und Verletzte. Nun hat Israels Verteidigungsminister Katz die palästinensische Autonomiebehörde ungewohnt scharf angegriffen. Er habe zusammen mit dem Premierminister das Militär angewiesen, alle Vorbereitungen für einen umfassenden Krieg gegen die palästinensische Autonomiebehörde zu treffen, sollte diese einen Terrorangriff nach dem Vorbild des 7. Oktober gegen das Militär und jüdische Siedlungen verüben.
1: In Italien haben mehrere Gewerkschaften seit dem Abend zu einem landesweiten Warnstreik aufgerufen. Der Ausstieg soll insgesamt 24 Stunden dauern. Reisende müssen deshalb mit Verspätungen und Ausfällen rechnen. Betroffen sind sowohl Regionalbahnen als auch Fernzüge fast aller italienischen Bahnanbieter. Hintergrund des Streiks sind Tarifverhandlungen. Das waren die Nachrichten. Das Wetter in Deutschland. Meist wechselnd bewölkt, im Südosten und später im äußersten Nordwesten Schauer bei 18 bis 12 Grad. Tagsüber fast überall Schauer oder Regen, im Süden und in Ostsachsen trocken oder sonnig, bei bis zu 18 Grad im Norden und 32 Grad im Süden. Morgen im Südosten Regen, im Nordwesten Schauer oder Gewitter bis 22 Grad. Es ist 0 Uhr 3.
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4: Zunächst mit einer Gefahreninformation für Niedersachsen. In Lüneburg ist es zu einem Großbrand mit starker Rauchentwicklung gekommen. Bitte schließen Sie daher die Fenster sowie Türen und schalten Sie Klimaanlagen sowie Lüftungsgeräte aus. A1 Lübeck-Hamburg, die Norderelbbrücke ist in beiden Richtungen wegen eines Schwertransportes mehrfach kurzfristig bis ca. 5 Uhr gesperrt. Die A3 Arnheim Richtung Oberhausen ist zwischen Emmerich und Emmerich Ost nach einem Unfall bis ca. 2 Uhr gesperrt. Die A4 Erfurt Richtung Chemnitz ist zwischen Glauchau Ost und Hohenstein-Ernsthal nach einem Unfall gesperrt. A7 Hannover Richtung Kassel zwischen Dreieck Drammetal und Werratalbrücke 2 Kilometer Stau. A8 Salzburg Richtung München zwischen Rosenheim und Bad Aibling 2 Kilometer Stau wegen Fahrbahnerneuerungen. Und die A111 Dreieck Oranienburg-Charlottenburg, die ist zwischen Schulzendorfer Straße und Saatwinkler Damm in beiden Richtungen wegen Wartungsarbeiten bis ca. 5 Uhr gesperrt.
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4: Die kommt vom Norddeutschen Rundfunk aus Hamburg. Wir haben inzwischen Dienstag, den 8. September, im Studio für Sie, Carsten Fick. Hallo. Und dieser Mann, der hat sich gestern Mittag geäußert, und zwar zur Wahl in Sachsen-Anhalt, wirkte dabei nicht besonders zufrieden, um es freundlich auszudrücken. Der Bundeskanzler Friedrich Merz.
5: Ich kann Ihnen sagen, wir sind alle zutiefst schockiert. Wir haben es in dieser Form so nicht erwartet. Wir haben es selbstverständlich zu akzeptieren. Das sind die Regeln unserer Demokratie. Aber mit dem gestrigen Tag hat sich nicht nur in Sachsen-Anhalt etwas verändert, sondern in ganz Deutschland.
4: Der Bundeskanzler gestern Mittag in Berlin nach der Wahl in Sachsen-Anhalt. Er spricht von der schwersten Niederlage seit Jahrzehnten. Die CDU hat ihr Ergebnis mehr als halbiert. Und die AfD? 43,8 Prozentpunkte, eine Zahl, an der die deutsche Politik von heute an nicht mehr vorbeikommt. Zum ersten Mal hat die AfD eine Landtagswahl gewonnen, verpasst aber knapp die absolute Mehrheit. Die Wahl in Sachsen-Anhalt ist auch heute noch natürlich das politische Top-Thema. Wir analysieren, wir schauen auf die Reaktionen in Berlin und fragen auch nach in Interviews. André Dramm berichtet zunächst mal aus Sachsen-Anhalt, genauer gesagt aus der Hauptstadt Magdeburg.
6: Am Tag nach der Landtagswahl in Sachsen-Anhalt ist AfD-Spitzenkandidat Ulrich Siegmund auf der Suche nach einem Königsmacher. Das Votum der Wähler sei ein ganz klarer Regierungsauftrag. Er könnte deutlicher kaum sein.
7: Selbstverständlich trete ich als Ministerpräsidentenkandidat in Sachsen-Anhalt an, wenn es sich abzeichnet, dass wir eine stabile Mehrheit auf den Weg gebracht haben. Deswegen ist es jetzt unser Anspruch, genau diese stabile Mehrheit in den nächsten Tagen, Wochen zu organisieren. Entweder durch die Unterstützung, und zwar vollständige Unterstützung einer Fraktion oder einzelner Abgeordneter.
6: Dass die AfD den Auftrag zur Regierungsbildung übernimmt, liegt für den großen Wahlverlierer Ministerpräsident Sven Schulze von der CDU auf der Hand.
8: Wir haben als CDU keinen Regierungsauftrag mehr. Wir sind Opposition. Der Regierungsauftrag liegt jetzt bei der AfD. Und die Entscheidungen und Geschicke, wie es in Sachsen-Anhalt in den nächsten Jahren weitergeht, liegt jetzt im Landtag bei den Abgeordneten, die gewählt sind. Und ja, es ist insgesamt für uns über Sachsen-Anhalt hinaus schon ein Tag, der uns ja auch tief getroffen hat.
6: Wie es mit Schulze selbst weitergehen wird, darüber wird auch in der Landeshauptstadt spekuliert. Der Regierungschef äußerte sich dazu vage.
8: Das ist eine schwere Niederlage, die wir in der CDU Sachsen-Anhalt erlitten haben. Und ich bin dort als Spitzenkandidat angetreten und werde daraus natürlich auch entsprechende Konsequenzen ziehen. Ich werde dem Landesvorstand ein Verfahren auch vorschlagen, wie wir damit umgehen können.
6: Mit der Krise umzugehen, versuchte auch Bundeskanzler Friedrich Merz. In Berlin erklärte er, dass er weiter zum Reformkurs der Bundesregierung stehe, aber begriffen habe, dass die Menschen unzufrieden seien.
5: Wir müssen versuchen, ich selbst auch, die Menschen auch in ihrer ganzen Emotionalität stärker zu erreichen. Die Lebenssituation vieler Menschen in Deutschland ist schwierig. Wir wissen, dass viele Menschen Angst haben um ihre eigene Zukunft, um das wirtschaftliche Fundament, um ihre soziale Absicherung.
6: Es müsse eine neue, bessere Erzählung geben, sagte Merz, warum die Reformen für notwendig erachtet werden. Selbst werde er aus dem Wahldebakel von Sachsen-Anhalt keine Konsequenzen ziehen.
4: Soweit André Damm aus Magdeburg. Der Kanzler will also bei seiner Linie bleiben, will die angekündigten Reformen umsetzen und keine Konsequenzen ziehen. Anne-Kathrin Mellmann in unserem Hauptstadtstudio in Berlin. Ich habe sie gefragt, gab es denn bei ihm, beim Kanzler, zumindest auch ein Stück weit sowas wie Selbstkritik? Ist der Denkzettel, den er bei der Wahl bekommen hat, den Berlin insgesamt bekommen hat, ist der bei ihm angekommen?
2: Ja, in Teilen glaube ich schon. Er wirkte durchaus ziemlich selbstkritisch, erstaunlich selbstkritisch, fast ein bisschen bedrückt. Er hat dann ganz ausführlich auf die dramatische Bedeutung dieses Wahlsiegs für Deutschland hingewiesen, hat da unter anderem gesagt, dass man jetzt nicht einfach zur Tagesordnung übergehen kann. Er will allerdings an seinem Reformkurs festhalten. Er will ihn einfach nur anders, also besser, so hat er sich ausgedrückt, vermitteln. Und was seine eigene Person angeht, ja, also da war er auch selbstkritisch, da hat er nicht zum ersten Mal eingestanden, dass er die Emotionen der Menschen nicht so besonders gut erreicht. Und heute eben, dass er die Angst der Menschen vor Reformen, vor Veränderungen offensichtlich unterschätzt hat. Und an den Stellen, an denen es so darum ging, da wirkte er dann fast ein bisschen leidend.
4: Der Kanzler will also an den Reformen festhalten. Sieht das eigentlich der Koalitionspartner, die SPD, genauso oder ist man sich da eher uneinig?
9: ja eindeutig uneinig. Also sowohl Bärbel Baas, SPD-Parteivorsitzende und zugleich Bundesarbeitsministerin, als auch Tim Klüssendorf, ihr Generalsekretär, die haben sich heute dazu geäußert und auch durchblicken lassen, dass sie keine Sozialreformen und, Zitat, gegen die Menschen machen wollen, so der Wortlaut. Und ja, da zeichnet sich schon etwas Konfliktpotenzial ab. Ich könnte mir zum Beispiel vorstellen, dass man nochmal über die Rente sprechen möchte. Von Unionsseite gab es dazu heute aber auch gleich eine klare Durchsage, sowohl von Thorsten Frey, dem Unionsfraktionschef, als auch von Markus Söder, dem CSU-Chef, dass das nicht geht. Diese Reformen müssen kommen, schon allein, um die Wirtschaft wieder anzukurbeln.
6: Wie würden Sie denn heute, einen Tag nach der Wahl in Sachsen-Anhalt, die grundsätzliche Stimmung in der Regierung bei CDU und SPD beschreiben? Tief deprimiert, kämpferisch oder ratlos?
9: Na, eine Mischung. Also die Leute wirken schon heute, alle, die so vor die Presse getreten sind, sehr angefasst, sehr bedrückt, geschockt auch. Es ist schon wirklich eine Schockwelle, aber zugleich auch kämpferisch. Also einige sogar sehr kämpferisch, zum Beispiel Bärbel Baas, aber auch der Kanzler und sein Fraktionschef, die wirkten schon auch so, als hätten sie die Botschaft verstanden und wollten jetzt was daraus machen. Vor allen Dingen natürlich auch mit Blick auf die anstehenden Landtagswahlen, die noch kommen, Mecklenburg-Vorpommern und Berlin.
6: Dann zum Wahlgewinner, zur AfD. Dort die Stimmung natürlich erwartungsgemäß sehr gut. Ulrich Siegmund, der Spitzenkandidat, wollte ja nur mit einer klaren Mehrheit eigentlich regieren. Die gibt es allein von der AfD nicht. Bleibt es dabei oder hat die Parteiführung in Berlin da vielleicht auch andere Vorstellungen?
9: Ja, die beiden Bundessprecher Tino Chrupalla und Alice Weidel, die haben sich ja heute mit Ulrich Siegmund in Berlin präsentiert. Super stolz auf ihren Sieger, ihren Wahlsieger in Sachsen-Anhalt. Und da wurde ganz schnell deutlich, sie wollen die Regierungsmacht, eine klare Mehrheit hin oder her. Minderheitsregierung wäre eine Variante oder eine Zusammenarbeit mit dem BSW zum Beispiel. Ja, und Ulrich Siegmund, der kann sich offenbar ganz gut vorstellen, mit der Unterstützung auch einzelner Abgeordneter anderer Parteien zu arbeiten.
6: Und dabei sehr wichtig könnte die Rolle des BSW werden, gerade so in den Landtag reingekommen. Aber die fünf Stimmen, die fünf Abgeordneten, die könnten der AfD gut gefallen. Das BSW könnte der AfD zur Macht verhelfen. Wie steht denn da die Parteispitze des BSW dazu?
9: Also Sarah Wagenknecht scheint sich da alle Türen offen zu halten. Heute hat sie auf Social Media wissen lassen, dass sie auf Mehrheiten im Magdeburger Landtag hofft für einen Kurswechsel, zum Beispiel in der Energiepolitik, Bildung oder auch Reform des öffentlich-rechtlichen Rundfunks. Also alles Themen, bei denen es dann doch gut möglich scheint, dass es gewisse Übereinstimmungen mit der AfD auch gibt inhaltlich. Die Co-Parteichefin Mohammed Ali, die sagt immer wieder, dass sie sich einen überparteilichen Ministerpräsidenten vorstellen kann. Das hat sie auch heute wieder gesagt. Und der sollte dann nach ihren Vorstellungen mit wechselnden Mehrheiten regieren, also auch mit der AfD.
6: Schauen wir dann noch auf die etwas kleineren Parteien, einstellig, Grüne und Linke. Wie wird von denen die Wahl heute aufgearbeitet?
9: Die haben auch ihre Spitzenkandidaten aus der Sachsen-Anhalt-Wahl heute nach Berlin geschickt. Und da gab es dann so gemeinsame Auftritte und es wurde dann auch klar, sie wollen alle auf jeden Fall eine AfD-Regierung in Sachsen-Anhalt verhindern. Allerdings, wie genau, da müssen wohl noch Ideen entwickelt werden.
6: Sagt Anne-Kathrin Mellmann mit den Berliner Reaktionen auf die Landtagswahl in Sachsen-Anhalt. Und dann haben die Meinungsforscher von Infratest DIMAP schnell nochmal nachgefragt in Sachsen-Anhalt nach der Wahl. Hat sich da die Stimmung im Land eventuell nach dieser historischen Wahl verändert? Markus Sambale zu den Ergebnissen dieser Blitzumfrage.
10: Der Wahlausgang in Sachsen-Anhalt bereitet einer Mehrheit der Deutschen Sorgen. Fast zwei Drittel sind über das Wahlergebnis eher besorgt. Knapp ein Viertel zeigt sich eher erfreut. Nur sehr wenigen, 8%, ist das Wahlergebnis egal, wie der ARD-Deutschland-Trend extra zeigt. Demnach ist das Land in zwei Hälften gespalten bei der Frage, ob AfD-Kandidat Ulrich Siegmund nach dem Wahlsieg in Sachsen-Anhalt zum Ministerpräsidenten gewählt werden sollte, wenn er dafür auch ohne eigene Mehrheit die nötigen Stimmen von anderen zusammenbekommt. 45% der Befragten sind dafür. 48% meinen, AfD-Mann Siegmund sollte nicht zum Ministerpräsidenten gewählt werden. Beim Thema, wie die anderen Parteien mit der AfD umgehen sollen, zeigt sich ein gemischtes Meinungsbild. Gut 40% sind der Ansicht, dass die anderen Parteien unfair mit der AfD umgehen. Eine knappe Mehrheit von 51% ist dafür, die AfD bei der politischen Arbeit in Zukunft stärker einzubinden. Das Wahlergebnis von Sachsen-Anhalt wird oft als Denkzettel für die Bundesregierung interpretiert. Im ARD Deutschlandtrend Extra sagt eine deutliche Mehrheit von gut 3/4, die Bundesregierung habe einen solchen Denkzettel verdient. Dies passt zum allgemeinen Stimmungsbild,

0: 3/4 der repräsentativ Befragten wollen, dass die abschlagsfreie Rente nach 45 Beitragsjahren bestehen bleibt, auch wenn dafür die Rentenbeiträge erhöht werden müssen.
1: Markus Sambale zum ARD Deutschland Trend Extra zum Wahlausgang in Sachsen-Anhalt. 0:16 Uhr.
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1: Und wir bleiben noch kurz bei den Reaktionen auf die Wahl in Sachsen-Anhalt. Fast ganz Europa blickt ja nach Deutschland, blickt auf Sachsen-Anhalt, das erste Bundesland, in dem eine gesichert rechtsextremistische Partei klar stärkste Kraft wird. Schauen wir zunächst mal auf die Reaktion in Brüssel bei der EU. Thomas Spickhofen fasst sie zusammen. Obwohl, so besonders deutlich waren die Kommentare gar nicht.
3: Kein Kommentar von der Kommission, sagt Kommissionssprecherin Paula Pinho. Machen wir ja nie, weder zu nationalen noch zu regionalen Wahlen.
4: We never comment on national or regional elections.
3: Wir werden keine Art von Kommentar von hier aus geben.
4: And it won't be exception today. We will not offer any comment from this podium.
3: In der Tat wäre das ungewöhnlich, nicht nur, weil sich Kommissionspräsidentin Ursula von der Leyen gerade in Grönland aufhält, sondern weil sich die Kommission tatsächlich äußerst selten zu Wahlausgängen in ihren Mitgliedstaaten äußert. Wobei es ein bisschen auch drauf ankommt. Nach der Parlamentswahl in Ungarn im April gab es durchaus Freude darüber, dass die Wahl Peter Modja ins Amt hob und Viktor Orban, einen bekennenden AfD-Fan, aus demselben fegte. Aber möglicherweise war man in der Kommission auch ganz froh, sich auf diese No-Comment Position zurückziehen zu können. Ihrer Freude Ausdruck dagegen geben die AfD-Abgeordneten im Europaparlament. Von einem politischen Erdbeben spricht Mary Kahn aus Frankfurt am Main. Fraktionsvorständin Christine Andersson sieht ein starkes Zeichen an die gesamte Bundesrepublik. Die AfD ist im Europäischen Parlament allerdings sehr isoliert. Die beiden anderen Rechtsaußenfraktionen, EKR und Patrioten für Europa, wollen nichts mit ihr zu tun haben. Ihre starken Figuren, Giorgia Meloni aus Italien und Marine Le Pen aus Frankreich, haben sich bislang auch nicht in den Reigen der Gratulanten eingereiht. René Repasi, der Chef der deutschen Sozialdemokraten im Parlament, ist besorgt über die europäische Außenwirkung des Wahlausgangs.
5: Das Ergebnis der Landtagswahl in Sachsen-Anhalt hat unsere europäischen Nachbarn bis ins Mark erschüttert.
3: Man frage sich dort, welchen Weg dieses Deutschland nehme, in dem die AfD in einem Landesparlament kurz vor einer absoluten Mehrheit stehe.
5: In europäischen Ländern ist man rechtspopulistische Parteien natürlich gewohnt, aber der Ton, mit dem die AfD in Sachsen-Anhalt aufgetreten ist, das haben viele ausländische Medien in ihre Heimatländer transportiert und man sieht, dass es doch eine andere Qualität hat.
3: Die deutsche Landtagswahl werde ihre Auswirkungen auf die europäische Politik haben, glaubt Repasi. Zum Beispiel mit der Frage, ob man auf das Anwachsen von rechts außen mit noch schärferer Migrationspolitik reagiere.
5: Das Besetzen von rechtsextremen Themen hat noch nie geholfen, Rechtsextreme kleiner zu bekommen. Man muss an die Wurzel der Probleme gehen und das sind eben die steigenden Lebenshaltungskosten, das sind die hohen Benzinpreise und das sind die hohen Mieten.
3: Niklas Herbst, der Vorsitzende der Unionsgruppe im Europaparlament, ist sich ebenfalls sicher.
6: Für die europäische Ebene wird es in der Tat auch Konsequenzen geben müssen.
3: Der CDU-Politiker, der bei der Präsidiumssitzung seiner Partei in Berlin dabei war, zählt auch gleich einige Themen auf.
6: Das wird zum Beispiel bedeuten müssen, dass wir als CDU-CSU-Gruppe auch gegenüber der Kommission deutlich machen, es muss eine spürbare Umkehr geben, wenn es um die Bürokratielasten geht, auch wenn es um den zukünftigen EU-Haushalt geht, der deutlich moderner und zukunftsfähiger aufgestellt sein muss.
3: Bürokratieabbau und ein schlankerer, effizienterer EU-Haushalt. Das sind auch die beiden Themen, die Friedrich Merz in Brüssel immer wieder gern in den Mittelpunkt stellt.
1: Soweit die Reaktionen aus Brüssel, zusammengefasst von Thomas Spickhofen. Ja, und wie reagiert man in Russland zum Beispiel? AfD-Co-Chef Tino Chrupalla hat ja durchaus Sympathien erkennen lassen, würde gerne das Verhältnis zu Russland deutlich verbessern. Stefan Lark berichtet.
7: Die Reaktionen in Russland auf den Wahlsieg der AfD in Sachsen-Anhalt reichen von nüchterner Analyse bis hin zu offener Häme. Besorgnis darüber, dass mit der AfD Sachsen-Anhalt eine vom Verfassungsschutz als gesichert rechtsextrem eingestufte Partei Regierungsverantwortung übernehmen könnte, ist dabei kaum zu erkennen. Zahlreiche Kommentatoren staatsnaher Medien sagen der Bundesregierung von Kanzler Friedrich Merz schwierige Zeiten voraus, manche sogar ihr Ende. Die russische Regierungszeitung Rassiskaja Gazeta schreibt, es werde immer schwieriger, eine Partei wie die AfD zu ignorieren, die bei Wahlen so große Zustimmung erfahre. Deshalb werde in Deutschland bereits über Szenarien diskutiert.

0: diskutiert, die bis zu einer Spaltung der CDU reichen könnten. Hintergrund sei die Frage, ob eine Zusammenarbeit mit der AfD künftig möglich oder notwendig werde. Die russische staatliche Nachrichtenagentur RIA Novosti hält es sogar für denkbar, dass Friedrich Merz über den AfD-Erfolg in Sachsen-Anhalt politisch stürzen könnte. Als größere Gefahr für die Stabilität Deutschlands sieht das Medium jedoch die wachsende Kluft zwischen Ost- und Westdeutschland. Der Wahlerfolg der AfD sei dafür ein Beleg. In Fragen der Wirtschaft, Migration, Sicherheitspolitik und der Unterstützung der Ukraine gingen die Ansichten beider Landesteile zunehmend auseinander. Einig sei man sich allenfalls in der Kritik am Bundeskanzler. Auch Kirill Dmitriev, Berater des russischen Präsidenten Wladimir Putin, sieht Friedrich Merz politisch unter Druck. Auf der Plattform X, ehemals Twitter, erklärte er, der Wahlerfolg der AfD sei ein Zeichen für das Scheitern der deutschen Regierungskoalition. Wörtlich sprach er von deren Arroganz, Engstirnigkeit, Kriegstreiberei, Inkompetenz und Heuchelei. Zudem erklärte Dmitriev, Deutschland sei aufgewacht und verspottete den Bundeskanzler mit einem Vergleich zum ehemaligen britischen Premierminister Keir Starmer, der mit schlechten Umfragewerten aus dem Amt geschieden war.
1: Stefan Lag über russische Reaktionen auf den Wahlsieg der AfD in Sachsen-Anhalt. Anderes Thema. Wohnung heizen, das war früher ein Routinevorgang. Öl bestellen, Erdgasverträge abschließen, fertig. Heute ist die Frage, wie wir unsere Häuser warm bekommen, zu einer der großen Zukunftsfragen geworden. Denn bis 2045 will Deutschland klimaneutral sein. Einige Bundesländer haben ehrgeizigere Ziele sogar. Rheinland-Pfalz will das 5 Jahre früher schaffen. Daher arbeiten viele Kommunen an sogenannten Wärmeplänen. Dabei geht es um die Frage, wie wir unsere Gebäude klimafreundlich beheizen können. In Schweich bei Trier soll die Antwort direkt vor der Haustür liegen. In der Mosel, aus dem Teile der Stadt Wärme schöpfen wollen. Ludger Peters berichtet.
2: In der Nähe der Mosel befinden sich in Schweich ein Freibad, mehrere Schulen, die Polizei und weitere Einrichtungen. Dort wird viel Energie zum Heizen benötigt. Meist kommt dort Erdgas zum Einsatz. Und auch im alten Schweicher Ortskern, nicht weit entfernt von Bad und Schulen, setzen die Bewohner auf Gas oder Öl. Bei der Wärmeplanung war für Schweichs Klimaschutzmanager Florian Merten schnell klar, dass Erdgas und Öl zum Teil mit der Energie aus der nahegelegenen Mosel ersetzt werden könnten.
3: Wir sind halt in der glücklichen Lage, dass wir halt die Mosel vor der Haustür fließen haben und die dann für die Flussthermie nutzbar machen können.
2: Flusswärme, die mithilfe einer Wärmepumpe genutzt wird. Das Prinzip ist bekannt. Viele Häuselbauer setzen sich mittlerweile eine Wärmepumpe vor die Tür. Der Außenluft wird dabei Wärme entzogen, um sie mit der Pumpe auf Heiztemperatur zu bringen. Professor Henrik Tehesen, Experte für erneuerbare Energien an der Hochschule Trier, sagt, dass das Potenzial von solchen Flusswärmepumpen noch höher sei.
4: Der Vorteil ist, wir nutzen halt nicht die Außenluft, die ja im Winter gerne auch mal -5 oder -10 Grad sein kann, sondern wir nutzen die Mosel, die halt im Winter knapp unter 10 Grad fällt. Und was diese Wärmepumpe macht, ist, sie nutzt diese sogenannte Umweltwärme, also die Wärme, die in dem Flusswasser steckt, und kann dann daraus dann hohe Temperaturen machen, die dann im Bereich von 50, 60 oder sogar 70 Grad Celsius liegen. Die brauche ich dann, um mit der Wärme dann meine Heizkörper oder meine Fußbodenheizung zu betreiben.
2: Angetrieben werden soll die Pumpe bei ihrer Arbeit von erneuerbaren Energien. Noch gibt es vergleichsweise wenige Flusswärmepumpen. In Mannheim werden so 3.500 Haushalte mit Fernwärme aus dem Rhein versorgt. Weitere Pumpen sollen folgen. In Köln war im Sommer Grundsteinlegung für eine Flusswärmepumpe, die 50.000 Haushalte versorgen kann. In Rheinland-Pfalz gehört Schweich mit wenigen anderen Kommunen zu den Vorreitern, sagt Klimaschutzmanager Florian Merten.
3: Tatsächlich halte ich öfters mal Anfragen, wo man sich halt bei mir erkundigt für die Machbarkeitsstudie, wie wir dabei vorgegangen sind, wo man sich dann halt Anregungen holt. In Rheinland-Pfalz, denke ich, sind wir dadurch, dass wir relativ frühzeitig mit der Wärmeplanung gestartet sind, einer der ersten, die sich auch im Prozess der Machbarkeitsstudie relativ weit vorne bewegen.
2: Die Machbarkeitsstudie soll Anfang kommenden Jahres vorliegen, dann geht's in die Planungen. Wichtig ist, dass es genug Abnehmer gibt, denn Schweich hat bisher kein Nahwärmenetz. Bedeutet, Rohre für Warmwasser müssten unter den Straßen verlegt werden. Investitionen, die über den Energiepreis wieder reingeholt werden sollen. Je mehr Leute mitmachen, desto besser rechnet es sich. Experten wie der Trierer Henrik Tehesen gehen davon aus, dass Erdgas und Öl wegen der CO2-Bepreisung in Zukunft teurer werden. was wiederum für den Anschluss an das Flusswärmenetz spreche.
4: Da bin ich dann unabhängig, wenn ich dann das Nahwärmenetz habe, einen Anbieter habe, die nutzt das Flusswasser und damit habe ich eine stabile Versorgung auch über die nächsten Jahre hinweg.
2: Eine Studie der Technischen Universität Braunschweig kam zu dem Ergebnis, dass über 90% der in Deutschland benötigten Wärme für Gebäude aus der Flussthermie kommen könnten. An den großen deutschen Flüssen werden sich also wohl viele weitere Kommunen sowie Schwaig an der Mosel in Zukunft mit dem Thema auseinandersetzen.
1: Ludger Peters aus Schwaig bei Trier. Dort soll die Wärme demnächst aus der Mosel kommen. 0:26.
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6: Minimalziel erreicht. Bei der Basketball-WM in Berlin haben die deutschen Frauen ihr drittes und letztes Vorrundenspiel gewonnen und sind im Turnier weiter dabei. Das deutsche Team hat Mali klar mit 83-58 besiegt. Armin Lehmann.
7: Es war das beste deutsche Spiel bei der Heim-WM in Berlin. Angeführt von den überragenden Luisa Geiselsöder und Frieda Bühner gewannen die Basketballfrauen souverän mit 83-58 gegen Mali. Nur in der Anfangsphase der Partie konnten die Afrikanerinnen mithalten, doch schon zur Pause lag Deutschland deutlich in Führung. Mit diesem Sieg erreichte das DBB-Team Platz 2 in der Gruppe A und trifft rund 25 Stunden nach der Schlusssirene in einem Qualifikationsspiel fürs Viertelfinale auf Korea. Nach den bisher gezeigten Leistungen sind Deutschlands Frauen in der wohl wieder ausverkauften Arena am Ostbahnhof klar favorisiert und könnten mit einem Sieg gegen die Koreanerinnen das Viertelfinale buchen.
6: Beste Werferin gegen Mali war Frieda Bühner mit 21 Punkten und so ordnet sie den souveränen Sieg ein.
8: Souverän ist ein gutes Wort. Ich glaube, wir waren einfach sehr solide heute. Wir wussten, was wir machen. Wir haben gut verteidigt. Natürlich gab es so ein paar Situationen, wo man was hätte besser machen können. Das gibt's natürlich immer, aber ich glaube, wir haben den Gameplan gut durchgezogen und ich hoffe, das konnte man sehen auf dem Spielfeld.
6: Die deutschen Basketballerinnen und Frieda Bühner sind bei der WM weiter dabei. Zwei Spiele, zwei Siege. Die SV Elversberg ist die Überraschung in der noch jungen Saison der Fußball-Bundesliga. Jetzt hat der kleine Club aus dem Saarland Protest gegen die Sperre seines Trainers Vincent Wagner eingelegt. Der hatte beim 4:3 am vergangenen Wochenende in Mönchengladbach eine umstrittene gelb-rote Karte gesehen, die gleichbedeutend ist mit einem Spiel Sperre. Hat aber nichts genützt. Der DFB hat den Einspruch zurückgewiesen. Am kommenden Spieltag trifft die SV Elversberg zu Hause auf den FC Bayern ohne Trainer Wagner auf der Bank. Heute Abend startet dann die Champions League in ihre neue Saison. Von den vier deutschen Mannschaften macht Borussia Dortmund den Anfang. Der BVB bekommt es mit dem FC Villarreal zu tun. Daniela Müllenborn.
9: Das Ziel ist klar. Der BVB will ins Champions League Achtelfinale, das er vergangene Saison noch verpasste. Nach dem Aus in den Playoffs. Damals ging es in der Ligaphase ebenfalls gegen Villarreal. Dortmund gewann zu Hause 4:0. Um aufkommenden Übermut gleich einzudampfen, ordnet BVB-Trainer Niko Kovac ein.
10: Das vierte Tor fällt in der Nachspielzeit. Ein Elfmeter, eine rote Karte. Es klang sehr sicher, aber es war trotzdem eine enge Geschichte.
9: Auch dass Villarreal in der spanischen Liga nach 4 Spieltagen bislang siegloser Tabellen-16. Ist, lässt er als Formbarometer nicht zu.
10: Wir wissen auch, wenn die Champions League ertönt, dann ist es nochmal was anderes.
9: Und trotzdem, sehr viel dickere Brocken kommen erst noch mit dem FC Arsenal, Inter Mailand und Europa-League-Sieger Aston Villa. Deshalb ist ein Auftaktsieg zu Hause gegen Villarreal fast schon Pflicht. Allerdings hat der BVB Defensivprobleme. Trainer Niko Kovac könnten die Abwehrspieler ausgehen.
10: Wir als Trainer müssen schon immer wieder ein bisschen noch überlegen, müssen eine Idee mehr haben, müssen ein bisschen Fantasie mitbringen und die Fantasie, die geht uns nicht aus. Also wir werden schon irgendwie was zusammenschustern, wenn es denn sein sollte.
6: Los geht's um 21 Uhr. Der VfB Stuttgart spielt dann morgen, also am Mittwoch, gegen Viking Stavanger. Der FC Bayern ist erst am Donnerstag dran, Gegner dann auch ein Team aus Norwegen, Bodo Glimt. Ebenfalls am Donnerstag spielt Leipzig in Como. In der Fußball-Bundesliga der Frauen steht Union Berlin auch nach dem dritten Spieltag ohne Punkte da. Das Team von Trainerin Marie-Louise Ether hat gegen Eintracht Frankfurt mit 0:1 verloren. Und ein Ergebnis noch aus der Handball-Bundesliga der Männer. Da gab es ein Unentschieden zwischen der HSG Wetzlar und dem THSV Eisenach. 31:31.
1: Und so war der Sport mit Michael Augustin.
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11: Um 0:30 Uhr mit Ronald Lessig. Die CDU in Sachsen-Anhalt zieht nach dem schlechten Abschneiden bei der Landtagswahl Konsequenzen. Wie Landeschef und Spitzenkandidat Schulze nach einer Sitzung mitteilte, stellen alle Mitglieder des Landesvorstands ihre Ämter zur Verfügung. Über eine neue Parteiführung soll auf einem Sonderparteitag im November oder Dezember entschieden werden. Der Bundestagsabgeordnete Sepp Müller hat als erster angekündigt, für den Landesvorsitz zu kandidieren. Die CDU ist bei der Wahl am Sonntag auf 17,2% abgestürzt. Vor 5 Jahren kam sie noch auf 37,1%. Auch in Berlin diskutieren die Parteien über Konsequenzen aus dem Sieg der AfD bei der Landtagswahl in Sachsen-Anhalt. Bundeskanzler Merz sagte, das Wahlergebnis treffe ihn persönlich. Er werde sich der Verantwortung dafür nicht entziehen. Aus Berlin Jan Zimmermann.
12: Er will den eingeschlagenen Reformweg weitergehen und künftig mehr und besser erklären, warum dieser notwendig ist. Die SPD will den Kurs der Reformpolitik überdenken. Zwar seien Veränderungen bei Rente, Gesundheit und Pflege nötig, sie dürften aber nicht gegen die Menschen erfolgen, erklärten die SPD-Chefs Baas und Klingbeil. Die Grünen fordern vom Kanzler einen Politikwechsel. Es dürfe kein Weiter-so geben, betonte Co-Parteichef Banaschak. Das gelte für alle Parteien, auch für die eigene.
11: Die Unionsfraktion im Bundestag hat Katharina dos Santos-Vins zur neuen ersten parlamentarischen Geschäftsführerin gewählt. Sie tritt die Nachfolge von Steffen Bilger an, der neuer Verkehrsminister geworden ist. Dos Santos-Vins ist 32 Jahre alt, kommt aus Nordrhein-Westfalen. Sie sitzt seit 5 Jahren für die CDU im Bundestag. UN-Menschenrechtskommissar Türk hat sich entsetzt gezeigt über Berichte, wonach Menschen in der Ukraine durch eine autonom agierende russische Drohne getötet worden sind. Vor dem UN-Menschenrechtsrat forderte Türk, derartige Waffen zu verbieten. Die New York Times hatte vor einigen Tagen berichtet, dass eine von künstlicher Intelligenz gesteuerte Drohne Anfang Juli 3 Menschen in der ukrainischen Stadt Saporischschja getötet habe. Demnach sollte die Drohne eigentlich eine Tankstelle angreifen, habe aber selbstständig ihr Ziel geändert. Nach den Worten des Menschenrechtskommissars hat offenbar auch die Ukraine eine solche Waffe getestet. Das Wetter in Deutschland. Meist wechselnd bewölkt im Südosten und später im äußersten Nordwesten Schauer bei 18 bis 12 Grad. Tagsüber fast überall Schauer oder Regen im äußersten Süden und in Ostsachsen meist trocken und sonnig bei bis zu 18 Grad im Norden und 32 Grad im Süden. Morgen im Südosten Regen, im Nordwesten Schauer oder Gewitter, 16 bis 22 Grad und am Donnerstag Sonne und Wolken, im Norden einzelne Schauer bis 23 Grad. Das waren die Nachrichten.
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1: Um 0.33 Uhr zunächst mit einer Gefahreninformation für Niedersachsen. In Lüneburg ist es zu einem Großbrand mit starker Rauchentwicklung gekommen. Bitte schließen Sie daher die Fenster und Türen und schalten Sie Klimaanlagen sowie Lüftungsgeräte aus. A1 Lübeck-Hamburg, die Norderelbbrücke ist in beiden Richtungen wegen eines Schwertransportes mehrfach kurzfristig bis ca. 5 Uhr gesperrt. Die A3 Arnheim Richtung Oberhausen ist zwischen Emmerich und Emmerich-Ost nach einem Unfall bis ca. 2 Uhr gesperrt. A7 Hannover Richtung Kassel zwischen Dreieck Drammetal und Werratalbrücke 2 Kilometer Stau wegen einer Nachbaustelle. Dann die A24 Hamburg Richtung Berlin, die ist zwischen Mainburg und Pritzweig nach einem Unfall gesperrt. Und die A52 Essen Richtung Düsseldorf, die ist zwischen Essen-Bergerhausen und Essen-Süd nach einem Unfall gesperrt.
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1: Mit Carsten Fick im Studio. Die traditionelle Weltkarte, wie sie wahrscheinlich viele noch aus der Schule kennen, die steht vor einem Umbruch. Die Generalversammlung der Vereinten Nationen hat nämlich mit überwältigender Mehrheit dafür gestimmt, die sogenannte Mercator-Karte aus dem 16. Jahrhundert schrittweise durch eine neue Darstellung zu ersetzen, mit der die tatsächlichen Größenverhältnisse dann der Länder und Kontinente realistisch abgebildet werden. Bisher erscheint vor allem Afrika deutlich kleiner, als es eigentlich ist. Afrikanische Staaten haben die Initiative vorangetrieben. Die USA waren als einziges Land dagegen.
13: The result of the vote is as follows. In favor 164.
14: Das Ergebnis ist wie folgt. Ja-Stimmen 164, Nein-Stimmen 1, Enthaltungen 6. Die Resolution ist damit angenommen. Is adopted. Annalena Baerbock, die Präsidentin der UN-Generalversammlung, verkündet nicht nur das Ergebnis einer Abstimmung, sondern eine kleine Revolution. Die Vereinten Nationen empfehlen nämlich, sich von der jahrhundertealten Mercator-Projektion als Standardbild der Erde zu lösen, zugunsten von Karten, auf der die Flächen der Kontinente wirklichkeitsgetreuer dargestellt werden. Die Afrikanische Union spricht von einem Akt der Gerechtigkeit in der Wahrnehmung der Welt.
15: Die Resolution fördert Weltkarten, auf denen die Kontinente in ihrer tatsächlichen Größe in Klassenzimmern, Medien und internationalen Institutionen erscheinen. So soll endlich Afrikas wahre Größe, sein Gewicht und sein Platz in der Welt wiedergespiegelt werden.
14: Die sogenannte Mercator-Karte stammt aus dem Jahr 1569. Erschaffen hat sie der niederländisch-flämische Kartograf Gerhard Mercator, vor allem als Navigationshilfe für die internationale Schifffahrt. Der Geologe Thebogo Makobela von der Universität Johannesburg sagte dem südafrikanischen Nachrichtenkanal INCA:
16: It is a problematic map because what it does, it distorts.
14: Diese Karte ist problematisch, weil sie Regionen rund um den Äquator verzerrt und die Gebiete in Polnähe stark vergrößert darstellt. Schaut man auf die Länder nahe den Polen, sieht man Kanada, die Vereinigten Staaten und Europa. Dabei handelt es sich um Regionen, die seit langem globale Machtzentren sind. Die Karte stellt diese Gebiete viel größer dar, während Afrika, das zu weiten Teilen in Äquatornähe liegt, kleiner erscheint.
16: Is around the equatorial region.
14: Grönland etwa sieht auf der Mercator-Karte fast so groß aus wie Afrika. In Wirklichkeit aber ist der afrikanische Kontinent mehr als 14 Mal größer als die Insel im Nordmeer. Eine neue, gerechtere Karte bietet die Chance, Afrika anders darzustellen, sagt Marketing-Experte Tshepo Matseba, nämlich als großen Wirtschaftsraum und politischen Akteur auf Augenhöhe.
1: Stefan Überbach berichtete.
5: Wirtschaft.
1: Mehr als 120 Jahre wurden am Standort Osnabrück Fahrzeuge gebaut, von der Pferdekutsche über den VW Käfer bis zum heutigen T-Roc Cabriolet. Diese Tradition, die geht bald zu Ende. Im Spätsommer 2027 läuft bei Volkswagen die Produktion des T-Roc Cabrios aus. Unklar war bisher, ob und wie es danach für die rund 1800 Beschäftigten weitergeht. Nun können die meisten von ihnen zumindest mit etwas mehr Hoffnung in die Zukunft blicken. Das Land Niedersachsen und der israelische Finanzinvestor Aurelius wollen das Werk übernehmen. Statt Cabrios könnten dort dann künftig Komponenten für Luftabwehrsysteme entstehen. Oliver Jürgens berichtet.
17: Es ist wieder einmal der große Schulterschluss, den Niedersachsens Ministerpräsident Olaf Lies demonstriert. Nach der Einigung über den Zukunftsplan bei Volkswagen in der vergangenen Woche, jetzt der Auftritt des Sozialdemokraten zusammen mit der Gewerkschaft, dem Betriebsrat, mit Volkswagen und sogar mit der CDU, der Opposition im Land. Niedersachsen steigt mit ein beim bisherigen Volkswagen-Werk in Osnabrück. Mehrheitsinvestor wird die internationale Investmentgesellschaft Aurelius mit Sitz in Tel Aviv. Ohne das Land geht es jedoch nicht, sagt Ministerpräsident Olaf Lies.
18: Am Anfang war nicht die Rede davon, dass das Land selber sich auch finanziell beteiligen wird an dem neuen Unternehmen. Es war aber das klare Commitment, es muss einen weiteren Partner geben. Volkswagen hat diese Aufgabe nicht wahrnehmen können. Und insofern sind wir als Land in die Verantwortung gegangen und deswegen ist, glaube ich, ganz wichtig, dass wir das hier gemeinsam tun.
17: Die Investition des Landes soll etwa so hoch sein wie bei der Meyer-Werft. Das waren seinerzeit 200 Millionen Euro. Produzieren soll in Osnabrück der israelische Rüstungskonzern Rafael. Der ist vor allem bekannt für das Raketenabwehrschild Iron Dome. Für die Rüstungsproduktion sei das bisherige VW-Werk gut geeignet, so Lies.
18: Also eine echte Zukunftsperspektive, bei der ich Entwicklung brauche, bei der ich die Kompetenz des des industriellen Baus brauche, bei dem ich qualifizierte Mitarbeiterinnen und Mitarbeiter brauche. Und das ist der Grund, weshalb ein Unternehmen wie Raphael sagt, Osnabrück ist der richtige Standort. Hier sehen wir Perspektiven.
17: 1.400 der 1.800 Beschäftigten sollen übernommen werden. Am Ende sollen es nach Abgängen durch Rente und Altersteilzeit noch 1.200 sein. Die bekommen eine Beschäftigungssicherung bis 2029. Allerdings ist die VW-Gesamtbetriebsratschefin Daniela Cavallo nicht ganz zufrieden.
19: Es wird darum gehen, dass aus unserer Sicht natürlich die 1.400, die bis jetzt eine Absicherung bekommen können, nicht ausreichen, dass wir jetzt über weitere Perspektiven sprechen müssen.
17: Die Perspektiven für die anderen zur Debatte stehenden Werke in Hannover, Emden, Zwickau und Neckarsulm bleiben unklar. Die Lösung für Osnabrück sei keine für alle nicht profitabel laufenden Werke von Volkswagen, sagt der Automobilexperte Frank Schwope.
20: Es gibt ja auch andere Vorschläge wie Landmaschinen und dergleichen oder für die Raumfahrtindustrie. Das sind sicherlich Optionen für einen kleinen Teil eines Werkes, aber die realistischere Option ist, glaube ich, wirklich, dass man die Werke ein bisschen schlanker aufstellt, dass man die Werke restrukturiert, dass sie konkurrenzfähig sind im Wettkampf des Konzerns und dass mindestens 3 von 4 Standorten zukünftig auch noch neue Zuschläge von Fahrzeugen bekommen.
17: Andere Autoexperten hingegen halten es für unrealistisch, alle Werke zu retten. Wie es für die Beschäftigten dort weitergeht, soll in spätestens einem Jahr klar sein.
1: Oliver Jürgens berichtete. In Friesenried und den umliegenden Gemeinden, das liegt im Ostallgäu, da gibt es Aufregung und auch Verärgerung. Die Bundeswehr will dort nämlich auf einer Anhöhe im Königsberger Forst eine Radaranlage bauen. Dieser sogenannte Sensor ist Teil des geplanten Raketenabwehrsystems Arrow. Und das soll Deutschland und seine Verbündeten vor Angriffen mit feindlicher Lang- und Mittelstreckenraketen aus großen Höhen schützen. In Friesenried sorgen diese Pläne allerdings für Unruhe. Es geht um Eingriffe in die Natur, um die Zukunft der Wasserversorgung, eine mögliche Strahlungsbelastung und nicht zuletzt um fehlende Informationen für die Bürger. Rupert Waldmüller berichtet von dort.
21: Mitten im Wald auf einer Anhöhe im Königsberger Forst soll er entstehen, der Sensor Süd, ein riesiges Hightech-Radar des Raketenabwehrsystems Arrow. Direkt nebenan im Weiler Aschtal wohnt Daniel Wiesert. Beim Gedanken an den Sensor beschleicht den Familienvater ein mulmiges Gefühl.
22: Die Radaranlage, der Zentrum ist nur 800 Meter von unserem Haus entfernt und da hat es meiner Meinung nach nichts zu suchen, so nah an bebautem Wohngebiet. Und hat es jetzt erst in Leipzig gesehen, eventuell Drohnenangriffe, die möglich sind, irgendwelche Sabotagetrupps. In der Nähe unseres Wohnhauses, da haben wir schon erhebliche Sorgen.
21: Ein Teil des Walds wird Sperrgebiet, eine große Waldfläche muss gerodet werden. Die Bürgerinitiative Arrow 3 redet von bis zu 30 Hektar. Der Wald ist aber Einzugsgebiet für die Friesenrieder Trinkwasserquellen. Der Bau wird massiv Auswirkungen haben auf die Wasserversorgung der 1500 Einwohnergemeinde. Theresa Fechner von der Bürgerinitiative.
23: Hier muss erstmal gerodet werden, die ganze Infrastruktur muss gesetzt werden. Wenn man einfach einen normalen und gesunden Menschenverstand einsetzt, dann muss ich in Frage stellen, ob das der richtige Standort ist.
21: Was die Anwohner am meisten ärgert, sie wurden vor vollendete Tatsachen gestellt. Was kommt da genau? Wie sieht es mit einer möglichen Strahlenbelastung aus? Warum eigentlich ausgerechnet hier im Wald? Die Bürgerinitiative fordert Aufklärung.
23: Grundsätzlich sind wir für die Bundeswehr und wir sind auch für die Anschaffung von Arrow 3. Aber wir wissen nicht, was hier passieren soll. Niemand redet mit uns, keine offizielle Stelle redet mit uns. Und das sorgt natürlich für weiteren Unmut.
21: Eine frühzeitige Information sei aus Gründen der militärischen Geheimhaltung nicht möglich gewesen, heißt es von der Bundeswehr. Die Eingriffe in den Waldbestand würden auf das zwingend erforderliche militärische Minimum begrenzt, die vorgegebenen Grenzwerte für die Strahlung nur zu einem geringen Anteil ausgeschöpft. Schriftlich teilt die Luftwaffe mit:
24: Die Bundeswehr ist sich der Bedeutung des Königsberger Forsts als Naherholungsgebiet bewusst und wird einen ökologischen Ausgleich schaffen. Der identifizierte Standort bietet als einziger Standort im Süden Deutschlands die notwendigen Voraussetzungen. Aus Sicht der Bundeswehr gibt es keine alternativen Standortmöglichkeiten.
21: Der Landtagsabgeordnete Bernhard Pohl von den Freien Wählern hatte sich vehement dafür eingesetzt, dass die Radaranlage in die Region kommt, um den Bundeswehrstandort im benachbarten Kaufbeuren zu stärken. Auf dem Fliegerhorst dort wäre dem Radar aber ein Höhenzug im Weg, deshalb die Anhöhe bei Friesenried. Es wird also noch viele heiße Diskussionen geben um die Radaranlage im Königsberger Forst.
1: Ärger im Allgäu wegen eines Raketenabwehrsystems. Rupert Waldmüller berichtete. Die Zeit 0.45 Uhr, Viertel vor eins.
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1: Das Ergebnis der Landtagswahl in Sachsen-Anhalt, das steht fest, aber in ihm liegen mehrere Fragen noch und zwar wenig Antworten, denn klar ist schon, dass es nicht einfach werden wird, in Magdeburg eine funktionierende Regierung zu bilden. Der AfD alleine fehlt dafür die absolute Mehrheit, den anderen Parteien auch und das BSW könnte mit seinen wenigen Mandaten der entscheidende Faktor sein. Aber was passiert eigentlich, wenn es nicht klappt mit der Regierung und bis wann müsste die eigentlich stehen? Darüber hat mein Kollege Marius Zekri mit Antonetta Stefani aus der ARD-Rechtsredaktion gesprochen. Die Landesverfassung von Sachsen-Anhalt schreibt vor, dass das Parlament spätestens 30 Tage nach der Wahl zusammentreten muss. Ist auch festgelegt damit, was bei dieser konstituierenden Sitzung passieren muss?
0: Ja, genau. In der Landesverfassung von Sachsen-Anhalt steht, dass der neu gewählte Landtag spätestens am 30. Tag nach der Wahl zusammentritt. Das wäre der 6. Oktober übrigens. Geleitet wird die erste Sitzung dann vom dienstältesten Abgeordneten, also dem, der schon am längsten im Landtag von Sachsen-Anhalt sitzt. Und in dieser ersten Sitzung wird es auf jeden Fall direkt spannend. Denn in der ersten Landtagssitzung werden schon direkt die ersten politischen Pflöcke eingeschlagen. Da muss nämlich die Geschäftsordnung des Landtags beschlossen werden und über den neuen Landtagspräsidenten abgestimmt werden. Und der Landtagspräsident hat eine ziemlich wichtige und zentrale Stellung im Parlament. Er leitet nämlich die Landtagsverwaltung und die Sitzungen, kann also auch zum Beispiel Abgeordneten das Wort entziehen oder sie im Extremfall sogar von der Sitzung ausschließen. Der Landtagspräsident hat deshalb eine ziemlich wichtige Bedeutung für die Arbeit im Landtag. Das Vorschlagsrecht für den Landtagspräsidenten hat erst einmal die stärkste Fraktion, also die AfD. Bekommt der AfD-Kandidat dann aber nicht die Mehrheit der abgegebenen Stimmen, können auch andere Fraktionen Vorschläge machen und über diese dann abstimmen lassen.
2: Das ist das eine. Das andere ist ja die Frage, die momentan, glaube ich, viele Menschen noch viel mehr interessiert ist. Wie ist denn das mit der Regierung? Also wie viel Zeit bleibt den Parteien in Sachsen-Anhalt, um eine Regierung zu bilden? Weil so wie es jetzt aussieht, kann man wohl sagen, dass es mehr als 30 Tage brauchen wird, um da irgendwas zusammenzukriegen.
0: Ja, wahrscheinlich schon. Dafür gibt's aber tatsächlich keine gesetzliche Frist. Also der Ministerpräsident muss nicht gleich in der ersten Sitzung des neuen Landtags gewählt werden. Denn es muss ja auch Zeit für Verhandlungen geben zwischen den Parteien, die eine Koalition bilden oder zumindest irgendwie zusammenarbeiten wollen. Deshalb gibt es für diese Zwischenzeit eine Lösung, damit es eben keine regierungslose Zeit gibt. Bis ein neuer Ministerpräsident gewählt wird, bleibt die alte Landesregierung im Amt. Ministerpräsident Sven Schulze von der CDU bleibt deshalb erst einmal geschäftsführender Ministerpräsident und auch seine Ministerinnen und Minister bleiben erstmal geschäftsführend weiter in ihren Ämtern.
2: Gibt es dafür so eine Art Ablaufdatum, also wie lange die weiter regieren können, ohne dass eine neue Landesregierung installiert worden ist?
0: Nee, tatsächlich nicht. Also das könnte erst einmal wirklich so weitergehen. Es ist aber jedenfalls auch möglich, dass die Wahl des Ministerpräsidenten schon relativ rasch auf die Tagesordnung kommt. Denn auch vor Abschluss von Koalitionsverhandlungen kann jederzeit eine Gruppe von Abgeordneten einfach mal beantragen, die Wahl auf die Tagesordnung zu setzen. Und dann könnte es also doch schneller gehen als gedacht. Wie lange es genau dauert, ist also ziemlich offen.
2: Nun gibt es ja immer noch die Möglichkeit, eine Minderheitsregierung zu bilden, wie man sie beispielsweise auch in Thüringen hat. Aber welche Voraussetzungen bräuchte es dafür?
0: Also bisher war es ja meist so, es gibt eine Mehrheit im Parlament für eine Partei oder eine Koalition aus mehreren Parteien und diese Parlamentsmehrheit trägt die Regierung. Die Regierung gestaltet dann die Politik, macht neue Gesetze und die Parlamentsmehrheit unterstützt diese Politik ihrer Regierung. Es gibt aber auch eben das Konzept der Minderheitsregierung, bei dem sich dann die Mehrheit im Parlament und die Regierung nicht decken. In anderen Parlamentstraditionen in anderen Ländern auf der Welt ist das auch tatsächlich durchaus üblich. Da gibt's dann eben eine Regierung, die einmal von einer Mehrheit gewählt wird, aber dann keine feste Mehrheit im Parlament hat, sondern sich immer auf wechselnde Mehrheiten stützt, also für jedes neue Vorhaben neue Mehrheiten im Parlament suchen muss. Und auch in Deutschland gab's das schon in einzelnen Bundesländern, aber eigentlich immer eher nur so als Ausnahme für Übergangszeiten. In Sachsen-Anhalt gab's das aber tatsächlich schon mal länger, von 94 bis 2002. Da gab's eine Minderheitsregierung der SPD mit der unterstützt von der damaligen PDS, also der heutigen Linken.
2: Und wenn das überhaupt nicht klappt mit der Regierungsbildung, die Mehrheitsverhältnisse in Sachsen-Anhalt sind ja schwierig, was passiert eigentlich, wenn es weder der AfD noch den anderen Parteien gelingt, irgendeine Regierung zu bilden?
0: dann könnte es tatsächlich Neuwahlen geben. Und da gibt's in Sachsen-Anhalt drei Möglichkeiten, wie das zustande kommen könnte. Für die erste Möglichkeit muss man wissen, für die Wahl zum Ministerpräsidenten kann es in Sachsen-Anhalt im Landtag bis zu 3 Wahlgänge geben. Wenn die ersten 2 Versuche gescheitert sind, einen Ministerpräsident zu wählen, dann muss der Landtag über seine Auflösung und komplette Neuwahlen abstimmen. Nach dem Motto, politisch klappt die Wahl einer Regierung jetzt einfach gerade wirklich nicht, dann fangen wir doch besser noch einmal von vorne an. Und für solch eine Auflösung braucht es aber die Mehrheit aller Abgeordneten des Landtags, also eine absolute Mehrheit. Und wenn es die dann gäbe, dann würde der Landtag tatsächlich aufgelöst und es könnte schon relativ schnell Neuwahlen geben. Zweite Möglichkeit, der Landtag kann immer mit 2/3 Mehrheit seine Auflösung beschließen, das kann er jederzeit, allerdings frühestens 6 Monate nach der Landtagswahl. Und man bräuchte eben, wie gesagt, eine 2/3 Mehrheit. Die AfD und die anderen Parteien müssten sich also einig sein über die Auflösung. Und drittens könnte der Ministerpräsident die Vertrauensfrage stellen. Und wenn er die verliert, dann gäbe es Neuwahlen. Aber dafür bräuchten wir natürlich erst einmal einen Ministerpräsident und eine erfolgreiche Ministerpräsidentenwahl.
1: Nach der Wahl in Sachsen-Anhalt, wie schaut das Ganze eigentlich juristisch aus? Wann muss was passieren? Das waren Einschätzungen von Annetta Stefani aus der ARD Rechtsredaktion.
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1: Der Wahlsieg der AfD in Sachsen-Anhalt sorgt für große Diskussionen, auch für Unruhe. Politiker der Bundesregierung haben bestürzt reagiert, so sprach Kanzler Merz von großen Erschütterungen für das ganze Land und für die CDU. Unsere Gastkommentatorin ist heute die freie Journalistin Vera Weidenbach in Tel Aviv. Sie blickt mit Sorge vor allem auf die Menschen mit Migrationsgeschichte in Sachsen-Anhalt.
3: Nach der Wahl in Sachsen-Anhalt, nach der zum ersten Mal eine AfD-geführte Regierung in einem Bundesland Wirklichkeit werden könnte, kommt die gesamte öffentliche Diskussion ohne diejenigen aus, die am stärksten von einer solchen Regierung betroffen wären. Menschen, Deutsche mit Einwanderungsgeschichte, mit 2 Pässen, mit Fluchterfahrungen. Die Politik der AfD betrifft Minderheiten am meisten. Ihre Zukunft, ihre körperliche Unversehrtheit. Rassismus, Islamophobie, Antisemitismus, sie haben den Erfolg der AfD ermöglicht und jetzt könnte diese Partei all diese Menschenfeindlichkeit in Gesetze und aktive Politik gießen. Und doch war in den stundenlangen Wahlnachbesprechungen davon kaum ein Wort zu hören, geschweige denn politische Stimmen, die diese Perspektive repräsentieren. Politikerinnen und Politiker, die jetzt über die Zukunft von Sachsen-Anhalt diskutieren, sollten sich der Verantwortung bewusst sein, dass diese Diskussionen auf dem Rücken von Menschen geführt werden, die nicht mit am Tisch sitzen.
1: Die Meinung von Vera Weidenbach. Social-Media-Autor Carsten Pilger geht auf dem Instagram-Kanal von NDR Info mit den Regierungsparteien Union und SPD ins Gericht.
4: Ich möchte eine Partei wählen, der ich Lösungen zutraue, aber mache dann doch mein Kreuz beim geringsten Übel. Klingt eher nach Pflichterfüllung als gelebter Demokratie. AfD-Wähler haben dieses Gefühl vermutlich seltener. Jedenfalls konnte die Partei in Sachsen-Anhalt Zehntausende bisherige Nichtwähler mobilisieren. Und die anderen Parteien? Bei mir kommt vor allem an, wählt uns gegen die AfD. Aber die Brandmauer zur AfD darf nicht zum einzigen Wahlversprechen demokratischer Parteien werden, denn sie beantwortet nicht die Frage nach bezahlbarem Wohnen, sicheren Arbeitsplätzen und einem verlässlichen Staat. Die Lebenshaltungskosten belasten die Bürger bereits. Union und SPD verlangen ihnen weitere Anstrengungen ab. Doch welche Verbesserungen stehen dem gegenüber? Wer Einschnitte fordert, muss Ergebnisse liefern. Und auf die wartet man bei der Regierung Merz vergebens.
1: Sagt Social-Media-Autor Carsten Pilger auf dem Instagram-Kanal von NDR Info. Bundeskanzler Merz hat angekündigt, seinen Regierungsstil zu ändern und den Bürgern seine Politik in Zukunft besser zu erklären. Das Nachrichtenportal T-Online ist skeptisch, ob das gelingt.
7: Zu sehr ist das Bild, das viele Menschen von Merz haben, eben doch geprägt vom kühlen, rationalen Wirtschaftsmanager. Erschwert wird die Mission Optimismus-Erzählung dadurch, dass das, was Deutschland ganz rational braucht, nämlich Reformen und Strukturwandel, vielen Menschen eben kaum als etwas Positives zu vermitteln ist.
1: Und die Süddeutsche Zeitung sieht die Regierung Merz nach dieser Wahl stärker unter Druck als je zuvor und warnt zugleich vor einem Scheitern der Koalition.
7: Weil der Fall eines Kanzlers oder das Zerbrechen einer Bundesregierung der ultimative Triumph der AfD wäre, wäre genau das für das Land ein großes, gefährliches Übel. Keine demokratische Partei sollte ein Interesse daran haben, das Beben von Sachsen-Anhalt nach Berlin zu tragen, auch nicht in der Variante Koalitionskrach um die geplanten Reformen. Es gibt für den Kanzler keinen leichten Weg. Was es aber gibt, sind 2,5 Jahre Zeit, um es besser zu machen als in den ersten 1,5 dieser Legislaturperiode.
1: Das waren die Standpunkte. Zusammengestellt hat sie heute Gisela Former.
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1: Nach 12 Jahren meldet sich Ärztegründer und Kopf Farin Urlaub mit einem neuen Album zurück. Mit einem Lächeln im Gesicht. Das ist keine nostalgische Rückschau, sondern ein Album, das genau hinschaut. Mein Kollege Thomas Steinberg hat genau hingehört, was Farin Urlaub zu sagen und was er zu singen hat.
6: Also das ist wirklich der Vorteil des Diktators. Mein Wille ist Gesetz. So, Dankeschön.
8: Die Zeiten des Farin Urlaub Racing Teams sind vorbei. 12 Jahre nach Faszination Weltall verlässt er seinen musikalischen Rennstall, zumindest vorübergehend, und geht allein auf Tour. Mit einem Lächeln im Gesicht, Augenzwinkern inklusive.
9: Hallo, hallo, hallo, hallo, wie geht es dir denn heute so? Lass mich dein Leben ruinieren.
8: Natürlich ist der Titel Ein Lächeln im Gesicht Programm. Bei Farin Urlaub sollte man misstrauisch sein, wenn alles allzu freundlich klingt. Ein Lächeln mit Schatten. Zwischen dein Leben und dem augenzwinkernden Italo-Western-Instrumental Per un pugno di olive liegen 11 Songs voller Ironie, Weltschmerz, Wut und jenem Humor, bei dem man erst lacht und kurz darauf merkt, dass es eigentlich gar nicht so lustig war. Ganz Farin Urlaub eben.
6: Bingo.
10: Ja, gut. Hey, genau. Ja, sehr schön.

0: ich versuche ja mittlerweile, das ist der Ehrgeiz, so kleine Kurzgeschichten quasi in Liedform zu schreiben. Und man sollte erst dieses World War Z oder, keine Ahnung, Zombie-Apocalypse-Gefühl haben. Also du bist da und sie lauern überall.
1: Geschichten über nervende Nachbarn in so sehr Alpha Centauri, das ein wenig an David Bowie Space Oddity erinnert, das NDW-lastige Totalschaden oder Sonnenschein im Februar. Hier geht es um Vergänglichkeit und Urlaubs zweite Leidenschaft, die Fotografie. Perfektion war nie seine größte Stärke, Persönlichkeit schon.
0: Also das perfekte Album gibt's nicht, es gibt auch nicht wirklich das perfekte Foto, es sei denn, man schießt zufällig. Ich habe 2 oder 3, die ich erst hinterher wahrgenommen habe. Ja, das stimmt wirklich alles, aber das habe ich gar nicht gemerkt beim Fotografieren. Und ansonsten, wenn man versucht, perfekte Produkte zu schaffen, glaube, dann wird man ein sehr, sehr einsamer Mensch.

0: Fahre in Urlaub, konserviert sich nicht selbst und genau das macht ein Lächeln im Gesicht so spannend. Nach 12 Jahren klingt hier nichts nach aufgewärmten Erfolgsrezepten. Die 13 Songs sind unruhig, verspielt, widersprüchlich und wollen längst nicht jedem gefallen. Im Kern ist er der Punk von einst geblieben. Geboren 1963 als Jan Ulrich Vetter, zählt für ihn ohnehin ein anderes Jahr, 1976.
1: Hey, genau, ja, das Geburtsjahr des Punk, weil das ist quasi das Geburtsjahr von mir als Musiker. Ich dachte, wir reden noch über die lustigen Titel.
0: Bratwurst, Bockbier, Beckenbauer, Benz. In Happy to be D spiegeln Urlaubshaltung und Humor besonders wider. Deutschland im Zug nach nirgendwo, ein Volk von Amateuren mit maroden Brücken und anderen Störgeräuschen.
1: Genau. Es ist so, oder? Es ist so.
2: I'm so happy to be Deutsch. Was ist denn das für ein Geräusch?
0: Hinter den Pointen und schrägen Bildern steckt ein genauer Beobachter, einer, der weiß, über manches kann man nur noch lachen, wenn man nicht verzweifeln will. Und so erscheint mit einem Lächeln im Gesicht, neben Download und Streaming, auch ganz klassisch auf CD, rotem Vinyl und konsequent als rote Kassette.
1: Boah, sie ist real. Dieses Haptische fällt ja auch völlig weg, wenn du einfach sagst, Download, fertig, jetzt habe ich das Album.
0: Und es ist ein verdammt gutes geworden.
3: Das wird kein gutes Ende hier.

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1: Um 1 Uhr mit Ina Heidemann. Nach dem schlechten Abschneiden der CDU bei der Landtagswahl in Sachsen-Anhalt zieht die Partei Konsequenzen. Ministerpräsident Schulze hat nach einer Sitzung in Magdeburg angekündigt, dass im Herbst der Landesvorstand neu gewählt wird. Der Bundestagsabgeordnete Müller erklärte, er wolle als neuer CDU-Landeschef kandidieren. Schulze bekräftigte, dass er die Rolle der CDU künftig in der Opposition sieht. Die AfD war aus der Wahl als deutlicher Sieger hervorgegangen. Der Spitzenkandidat der Berliner CDU, Evers, schließt eine Zusammenarbeit mit der AfD nach der Abgeordnetenhauswahl aus. Dafür werde er einstehen, sagte Evers dem RBB knapp 2 Wochen vor der Wahl.
2: Die AfD, die steht so ziemlich für alles, was Berlin nicht ausmacht. Berlin steht für Weltoffenheit, wir stehen für Internationalität, wir stehen für einen Zusammenhalt über die Grenzen von Kulturen hinweg. Die AfD will genau das zerstören. Und deswegen werde ich auch mit allem, was ich kann und allem, was wir haben, dafür einstehen, dass es niemals eine Art der Zusammenarbeit mit dieser AfD gibt. Das ist für mich in der CDU ausgeschlossen.
1: Die Unionsfraktion im Bundestag hat eine ihrer wichtigsten Schaltstellen neu besetzt. Die Abgeordneten von CDU und CSU wählten die 32-jährige Katharina dos Santos-Vins zur neuen ersten parlamentarischen Geschäftsführerin. Sie bekam 91% der Stimmen. Sie folgt auf Steffen Bilger, der das Amt des Bundesverkehrsministers übernommen hat. Russland hat, wie angekündigt, alle Goethe-Institute im Land geschlossen. Die Mitarbeitenden wurden aufgefordert, innerhalb einer Woche auszureisen. Auch das deutsche Generalkonsulat in St. Petersburg muss seine Arbeit einstellen, und zwar bis zum 18. September. Russland-Korrespondent Stefan Lag.
3: Bis zu diesem Stichtag müssen alle Mitarbeiter die Russische Föderation verlassen. Nach Angaben des russischen Außenministeriums versteht sich dieser Schritt als direkte Vergeltungsmaßnahme auf die Schließung des russischen Hauses in Berlin sowie des russischen Generalkonsulats in Bonn. Die Bundesregierung hatte diese Maßnahmen zuvor damit begründet, dass sie Moskau für den versuchten Anschlag mit einer Sprengstoffdrohne auf den Flughafen Leipzig verantwortlich macht.
1: Die deutschen Basketballerinnen haben bei der Heim-WM in Berlin die Finalrunde erreicht. Sie gewannen ihr letztes Vorrundenspiel in der Arena am Ostbahnhof gegen Mali mit 83-58. Heute geht es in der Qualifikationsrunde für das Viertelfinale gegen Südkorea. Soweit die Nachrichten. 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Das Wetter: nachts erst klar, später bewölkt, Tiefstwerte zwischen 16 und 11 Grad. Tagsüber heiter bis wolkig mit Schauern und heißen Temperaturen bis 31 Grad. Die Zeit: es ist 1.03 Uhr.
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5: Zunächst mit einer Gefahrenmitteilung für Bad Pyrmont. Wegen eines Wohnhausbrandes kommt es derzeit zu Rauchentwicklung und dem Austritt von Brandgasen. Bewohner werden gebeten, Fenster und Türen zu schließen sowie Lüftungen und Klimaanlagen abzuschalten. A1 Lübeck-Hamburg, die Norderelbbrücke ist in beiden Richtungen wegen eines Schwertransports mehrfach kurzfristig bis ca. 5 Uhr gesperrt. Die A3 Arnheim Richtung Oberhausen ist zwischen Emmerich und Emmerich-Ost nach einem Unfall bis ca. 2 Uhr gesperrt. A7 Hannover Richtung Kassel zwischen Dreieck Drammetal und Werratalbrücke 2 Kilometer Stau wegen einer Nachtbaustelle. Die A24 Hamburg Richtung Berlin ist zwischen Mainburg und Pritzwalk nach einem Unfall gesperrt. Die A52 Essen Richtung Düsseldorf ist zwischen Essen-Bergerhausen und Essen-Süd nach einem Unfall gesperrt. Dann die A111, Dreieck Oranienburg-Charlottenburg, die ist zwischen Schulzendorfer Straße und Saatwinkler Damm in beiden Richtungen wegen Wartungsarbeiten bis ca. 5 Uhr gesperrt. Hannover, der Südschnellweg stadteinwärts, ist zwischen der A7 Hannover-Anderten und Seelhorster Kreuz wegen Bauarbeiten bis 5 Uhr gesperrt. Und schließlich noch B96 Berlin, der Tiergartentunnel, der ist zwischen Reich-Pietschufer und Heidestraße in beiden Richtungen bis ca. 5.45 Uhr gesperrt. Kommen Sie gut an.
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5: Die kommt vom Norddeutschen Rundfunk aus Hamburg. Wir haben inzwischen Dienstag, den 8. September. Im Studio für Sie Carsten Fick. Hallo. Die historische Wahl in Sachsen, Anhalt, die ist Geschichte, schon wieder zwei Tage her. Großer Sieg der AfD und eine bittere Niederlage vor allem für die CDU. In Berlin haben sich gestern die Parteispitzen geäußert, damit begonnen, das Wahlergebnis aufzuarbeiten, zu analysieren. Wir haben hier ja schon darüber berichtet. Der Kanzler, der zeigte sich geschockt. Schauen wir aber jetzt nochmal nach Sachsen-Anhalt direkt. Wie reagieren die Menschen dort auf den unbestrittenen Wahlsieg der AfD? 43,8 Prozentpunkte. Natürlich das beste Ergebnis, das es bislang überhaupt in einem Bundesland für die AfD gegeben hat. Ein Stimmungsbild dazu von André Damm.
6: Sachsen-Anhalt nach der Wahl. Ein Land, zwei politische Lager. Dementsprechend unterschiedlich fallen die Reaktionen zum Ausgang der Landtagswahl aus. Viele freuen sich über den turmhohen Sieg der AfD, bejubeln das Rekordergebnis von knapp 44% und verspüren eine Art Aufbruchstimmung.
7: Es sollte langsam ein Wechsel stattfinden, weil unsere Altparteien sehr dolle versagen und die Ängste der Nöte der Menschen und Bürger leider komplett ignorieren.
8: Die Leute sind nicht zufrieden. Und ich denke, damit ist das Wahlergebnis zu begründen.
9: Naja, ist doch ganz gut, dass der AfD ja mal was reißt. Es wird doch mal Zeit.
6: Stolz werden bereits erste Fahnen mit dem AfD-Logo geschwenkt, auf dem flachen Land, aber auch in Städten. Ganz anders die Stimmungslage bei denjenigen, die nichts mit der AfD am Hut haben. Auch sie rechnen damit, dass die rechtsextreme Partei an die Regierung kommt, erwarten aber nichts Gutes.
10: Bildungspolitik, Gesundheitspolitik, Kulturpolitik steht ja alles auf der Kippe.
11: Weil die AfD hat auch nicht die Lösung für die Probleme, die wir haben. Die können auch nicht die Asylkrise, die Wirtschaftskrise und was wir noch so für Krisen haben, bewältigen. Weil die Probleme haben wir ja nicht nur in Deutschland, die haben wir ja auch in den anderen EU-Ländern parallel.
6: Vorbehalte hier, Zuversicht dort. Die Landtagswahl hat Sachsen-Anhalt polarisiert. Ein tiefer Riss geht durch die Gesellschaft. Muss auch der katholische Magdeburger Bischof Gerhard Feige zugeben, der sich selbst immer für Verständigung und Versöhnung einsetzt.
12: Für mich war es eine Offenbarung, einmal wie gespalten unsere Gesellschaft doch ist und wie stark die Befindlichkeiten gegenüber der bisherigen Politik und ihren Vertretern ist. Das hatte ich in dieser Weise so nicht erwartet.
6: In einer Erklärung fordert der Bischof die AfD dazu auf, im Fall einer Regierungsverantwortung Grundgesetz und Landesverfassung uneingeschränkt zu achten und die Würde aller Menschen zu wahren. Doch kommt es wirklich schnell zu einer Regierungsbildung? Da gibt es Zweifel in Sachsen-Anhalt, auch bei Patrice Heine, Chef des Chemieparkes in Bitterfeld-Wolfen, wo etwa 300 Firmen mit 12.000 Mitarbeitern angesiedelt sind.
13: Ich glaube, dass uns im Moment jedenfalls eine längere Hängepartie droht, bis wir Klarheit darüber haben, wie es dann weitergehen soll und auch weitergehen kann. Das sind eben in der Regel dann keine guten Voraussetzungen für weitere wirtschaftliche Entwicklungen, weil speziell Investitionen, auch neue Investitionen, natürlich gerne an Orte gehen, wo klar ist, was demnächst passieren wird.
6: Von einer Aufbruchstimmung ist in der Wirtschaft nach dem AfD-Wahlsieg wenig zu spüren.
5: Ein Bericht von André Damm. Entschieden wurde zwar in Magdeburg, aber die politischen Erschütterungen der Landtagswahl in Sachsen-Anhalt, die waren schnell auch in Berlin zu spüren. Die Union spricht von einer Zäsur, der Kanzler von einem Schock und in der Koalition wächst der Druck, Konsequenzen zu ziehen. Und auch die SPD fragt sich, ob die Menschen überhaupt noch erkennen, für wen und wofür sie steht. Wie Kanzler, Koalition und Opposition heute reagiert haben, das berichtet ARD-Hauptstadtkorrespondent Dietrich Karl Meurer.
14: Die absolute Mehrheit hat die AfD zwar verpasst, die Partei spricht dennoch von einem klaren Regierungsauftrag und erhöht gleich den Druck auf die anderen Parteien. Parteichef Tino Chrupalla.
15: Die Hand ist ausgestreckt, wir sind gesprächsbereit. Ich denke, und das habe ich ja heute schon gesagt, die Brandmauer ist abgewählt worden und die Bürger erwarten jetzt von allen Parteien, dass man sich zusammenrauft und dass man endlich die Probleme in diesem Land wirklich angeht.
14: Sichtbar angefasst wirkt Bundeskanzler und CDU-Chef Friedrich Merz.
16: Das macht etwas mit uns, auch mit mir persönlich.
14: Dennoch einen Kurswechsel bei den geplanten Kernreformen der schwarz-roten Koalition lehnt Merz ab.
16: Es geht um nicht mehr und um nicht weniger als um die Zukunft unseres Landes und die Chancen unserer Kinder und Enkelkinder.
14: Viele Bürger sorgten sich um Wirtschaft, soziale Sicherheit und ihre Zukunft, räumt Merz ein. Er spricht von einem tiefen Vertrauensverlust und kündigt an.
16: Wir müssen versuchen, ich selbst auch, die Menschen auch in ihrer ganzen Emotionalität stärker zu erreichen.
14: Nachdenklich zeigt sich auch die Spitze vom Koalitionspartner SPD. Parteichefin Bärbel Baas spricht von einem klaren Warnsignal für die Bundesregierung. Die geplanten Reformen hält auch sie für notwendig.
17: Damit unsere sozialen Sicherungssysteme auch in Zukunft bestehen können und die Wirtschaft wieder in Schwung kommt.
14: Allerdings mit Blick auf die große Unzufriedenheit im Land sagt sie:
17: Wir dürfen die Sozialreform nicht gegen die Menschen machen.
14: Über den weiteren Reformkurs dürfte also neu diskutiert werden. Auch die kleineren Parteien suchen nach Antworten auf den AfD-Erfolg in Sachsen-Anhalt. Grünen-Chef Felix Banatschak bleibt dabei gleich im Oppositionsmodus.
18: Business as usual ist jetzt nicht die richtige Antwort. Und einfach zu glauben, man müsse den Menschen nur besser erklären, was man Glorreiches tue, und nochmal sich in die Selbstverleugnung zu begeben, es gäbe keinen Zweifel am grundsätzlichen Kurs der Bundesregierung, halte ich wirklich für die denkbar falsche Reaktion.
14: Linken-Chefin Ines Schwertner blickt auf die AfD und warnt, noch nie seit dem Ende des Zweiten Weltkriegs stand eine rechtsextreme Partei wieder in der Nähe der Macht.
19: Es könnte einige wenige Stimmen nur brauchen, um sie wieder an die Schalthebel der Macht zu bringen. Wir sind angetreten, sie davon fernzuhalten. Dazu stehen wir weiter.
14: Das BSW hält am Tag nach der Wahl als einzige Partei keine Pressekonferenz ab.
5: Dietrich Karl Meurer mit Reaktionen aus Berlin zum Wahlausgang in Sachsen-Anhalt und zu den Folgen.
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5: Ja, die AfD hat die Wahl in Sachsen-Anhalt gewonnen. Das ist keine Überraschung. Doch weder Wahlsieger noch die anderen Partei haben einen Plan, was sie mit dem Ergebnis machen können und wollen, meint Gabor Hallers in seinem Kommentar.
20: Dass die Wahl so ausgehen wird, war abzusehen seit Monaten. Und jetzt sitzen wir, aber vor allem die Politik, ratlos vor einem Ergebnis, das doch zu erwarten war und auf das sich niemand so richtig vorbereitet hat. Da ist der Wahlsieger AfD. Die Partei hat den Auftrag, eine Regierung zu bilden, so ist das in einer Demokratie üblich. Sie müsste also mit den anderen reden, sie einladen, Kompromisse ausloten. Der Spitzenkandidat hat das aber vor der Wahl mehr oder weniger ausgeschlossen und jetzt kündigt Ulrich Siegmund an, er wolle die Hand ausstrecken, aber lässt schon durchblicken, dass er nicht wirklich gewillt ist, Kompromisse zu schließen. Das Wahlergebnis war abzusehen, die anderen Parteien haben aber die Augen verschlossen mit der Strategie, es wird schon wieder einmal gut gehen, das ist aber zu wenig. Die Union zum Beispiel wusste doch, dass es wahrscheinlich keine Mehrheit gegen die AfD ohne die Linken gibt, aber sie mogelt sich um klare Aussagen in Sachsen-Anhalt herum, während sie in Thüringen und Sachsen längst mit der Linken kooperiert. Was auch nicht mehr überrascht, sehr viele Sachsen-Anhalter haben eine Partei gewählt, deren Landesverband als gesichert rechtsextrem eingestuft ist. Im Umfeld des Spitzenkandidaten sind Leute, die bei der HDJ waren. Das ist eine Jugendorganisation, die verboten wurde, weil sie wesensverwandt mit dem Nationalsozialismus ist. Oder die Vetternwirtschaft. Da haben Parteifreunde, Familienmitglieder gegenseitig angestellt. Das alles stört die Wählerinnen und Wähler ganz offensichtlich nicht. Sie haben für einen Kandidaten gestimmt, der keine Antworten auf kritische Fragen gibt, außer ein Lächeln, das manchmal ins Auslachen kippt. Wer aber ein Land regieren will, muss auf andere zugehen, sich wirklich interessieren, auch für die, die eben nicht AfD gewählt haben, also die Mehrheit im Land. Menschen machen sich Sorgen oder sie haben Angst, weil sie aus Ländern kommen, die die AfD als kulturfremd bezeichnet, weil sie behinderte Kinder haben, die die AfD nicht mehr an gemeinsamen Schulen unterrichten will. Was aber genauso wenig geht, die Menschen ignorieren, die AfD gewählt haben. Sachsen-Anhalt hat nochmal gezeigt, Brandmauern scheitern an der Realität. Es wird nicht mehr gehen, ohne miteinander zu reden. Es wird nicht mehr gehen, der AfD demokratische Rechte zu verweigern, auch im Bundestag, wenn es um Vizepräsidenten oder Sitzungssäle geht. Das Land ist tief gespalten und auch in Berlin sehe ich Ratlosigkeit und Floskeln. Die Union sagt, sie erreiche Menschen nicht emotional. Die SPD spricht von einem stabilen Ergebnis. Man will wieder besser regieren, besser erklären. Was denken sich nur Wählerinnen und Wähler, wenn sie das hören? Vielleicht sollten wir alle im Land mehr Optimismus wagen, nicht alles schlechtreden. Die Wahlbeteiligung zum Beispiel war riesig. Es haben sich viele Menschen für Demokratie engagiert. Das Land steht also nicht am Abgrund. Das sollten wir uns von der AfD nicht einreden lassen.
5: Die Meinung von Gabor Hallers. Die Zeit jetzt gleich 1.15 Uhr.
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5: Und wir blicken weiter auf die Ergebnisse der Landtagswahl in Sachsen-Anhalt. Der bayerische Ministerpräsident und CSU-Chef Markus Söder hat immer vor einer AfD-Regierung gewarnt. Jetzt hat er gesagt, die sollen mal zeigen, ob sie regieren können. Man solle nicht auf Biegen und Brechen versuchen, eine halbe Stimme Mehrheit zusammenzusuchen. Im ARD-Brennpunkt, da hat Markus Preis gefragt, warum er das jetzt so gesagt hat.
0: Naja, natürlich ist das ein Epochenbruch und ein Schock für viele, aber es ist ein klares demokratisches Votum. Das muss man respektieren und anerkennen und jetzt nicht auf Biegen und Brechen versuchen, mit irgendwie einer halben Stimme in Mehrheit dann noch was dagegen zu haben. Jetzt ist die AfD am Zug nach diesem Wahlergebnis. Sie muss eine eigene Mehrheit organisieren. Sie muss sagen, was sie hat, mit wem sie es machen will. Und sie muss auch zeigen, welche Minister eigentlich dahinterstehen. Alles andere

0: Konsequenz gezogen werden. Und die Konsequenz heißt, dass Berliner Politik anders werden muss, verständlicher werden muss und dass Reformen auch gemacht werden. Ich finde es heute schon sehr bedenklich, dass einzelne SPD-Vertreter plötzlich sagen, man muss zurückrudern, denn mit 9% der SPD in Sachsen-Anhalt gibt es kein Votum für eine grundsätzliche Änderung einer Reformpolitik.
1: Komme ich gleich nochmal darauf zurück. Sie sagen Denkzettelwahl. Über 50% der Wähler in Sachsen-Anhalt haben Parteien gewählt, die gegen die hohen Ausgaben für Verteidigung und gegen diese hohe Ukraine-Unterstützung sind. Ändern Sie das jetzt?
0: Nein, das ändern wir nicht grundlegend. Das ist ja auch eine besondere Position, die, glaube ich, in den neuen Ländern stärker ist. Aber ich glaube schon, dass es wichtig ist, zu kommunizieren, auch klarzumachen, dass nicht das Thema Ukraine das Wichtigste ist, sondern zunächst mal Deutschland selbst. Es geht um die Sicherheit Deutschlands bei der Unterstützung der Ukraine. Aber es kommt auch darauf an, dass wir insgesamt klar machen, dass uns die normalen Bürgerinnen und Bürger in unserem Land, die Arbeitnehmer, die Busfahrer, die Krankenschwester, auch die vielen Ärzte, die Tolles leisten, dass uns die mindestens so wichtig, wenn nicht wichtiger sind, als das, was da stattfindet. Und wenn ich das ergänze, darf. Für mich ist eines klar, wir unterstützen die Ukraine, aber wehrfähige Männer aus der Ukraine sollten besser in ihrem Land den Dienst leisten als bei uns sein.
1: Das Ergebnis von gestern stellt für viele auch den Kanzler in Frage. Wackelt der Stuhl von Friedrich Merz?
0: Nein, aber es ist eine Herausforderung, das ist ja ganz klar. Also der Stuhl eines Kanzlers ist ja verfassungsrechtlich sehr, sehr stark. Das ist bewusst so gewählt. Aber natürlich sind wir alle in der Herausforderung, auch Friedrich Merz selbst. Ich glaube, das hat er auch verstanden. Es hat heute in dieser Pressekonferenz auch von ihm sehr deutlich geworden, dass er auch weiß, dass er selbst damit in Verbindung steht. Das heißt, wir alle müssen uns verbessern. Aber noch einmal, es muss die Regierung gesamt in Berlin sein.
2: Sagt der CSU-Chef Markus Söder. 1:18 Uhr. Plötzlich kein Strom mehr. Ein Szenario, das nach einem Anschlag Anfang des Jahres in Berlin genauso eingetreten ist. Rund 45.000 Haushalte waren fast eine Woche ohne Strom. Wie können sich Städte und Gemeinden besser vorbereiten? Wie können sie resilienter werden? Genau darum geht es bei der ersten hessischen Resilienzwoche. Zum Start hat Anna Vogel das sogenannte EHAB, ein Reallabor auf dem Campus der TU Darmstadt, besucht.
3: Auf den ersten Blick sieht es ganz gewöhnlich aus. Das kleine Holzhaus mit der schillernden Außenfassade auf einer Wiese am äußersten Campusrand der TU Darmstadt. Tatsächlich aber verbirgt sich darin ein Reallabor, erklärt Joachim Schulze als Leiter der Reallabore im Transfer- und Anwendungszentrum Digitale Resilienz.
4: Die Idee hinter dem Haus ist, dass wenn es zu einem Stromausfall, zu einem Blackout kommt, dieses Haus eben weiterhin Energie gewinnen kann. Es hat Photovoltaik auf der Fassade und auf dem Dach. Und soll sozusagen zu einer Anlaufstelle im Krisenfall werden, auch für die Bevölkerung.
3: Das Haus ist das, was Forscher wie Joachim Schulze inselfähig nennen. Selbst wenn in Darmstadt die Mobilfunkmasten ausfallen und das Wasser nicht mehr gepumpt werden könnte, wäre dieses Haus in der Lage, Geräte zu laden, Informationen zu vermitteln und Drohnen von hier aus zu steuern. Unabhängig vom Stromnetz zu sein, das schaffen bislang allerdings nur wenige Haushalte mit Photovoltaik auf dem Dach, erklärt die Direktorin des Anwendungs- und Digitalzentrums Michelle Knott.
5: Das ist wichtig für alle Leute, die eine PV-Anlage auf dem Dach haben und einen Speicher im Keller, dass ihnen klar wird, was brauchen sie noch für eine Technik dazwischen, quasi um Strom auch nutzen zu können, der aus ihrer eigenen PV-Anlage kommt. Weil im Moment können das die wenigsten von uns nutzen.
3: Der Untersuchungsbericht zum Stromausfall in Berlin zu Beginn des Jahres zeigt, 95% der Haushalte konnten sich nicht selbst mit Strom versorgen. Ein Zustand, der sich dringend verändern muss. Das macht angesichts einer wachsenden Bedrohungslage auch Digitalministerin Christina Sinemus deutlich.
6: Wir wollen vorbereitet sein. Wir wollen uns nicht fürchten und passiv sein. Wir wollen aktiv sein. Wir wollen gestalten und wir wollen Möglichkeiten zur Problemlösung entwickeln. Mein vordringlichstes Ziel ist, dass wir hier zeigen können, wie wir in der Krise auch wirklich unabhängig reagieren können und dass wir dann diese Erkenntnisse weit und sehr bürgernah ausrollen.
3: Dabei geht es Christina Sinemus nicht nur um eine Veränderung in Hessen. Sie glaubt, die Arbeit in Darmstadt könnte auch national eine wichtige Rolle dabei spielen, das Land resilienter zu machen. Die Präsidentin der TU Darmstadt, Tanja Brühl, stimmt zu.
7: In Darmstadt haben wir eine lange Tradition der interdisziplinären Zusammenarbeit, auch im Bereich der Resilienz. Und wir glauben, dass jetzt ein neuer Kraftakt nötig ist, dass es wirklich auch national über ganz Deutschland koordiniert eine Anlaufstelle gibt, die die Forschung koordiniert, plant und voranbringt. Und das könnte aus unserer Sicht Darmstadt, könnte Südhessen sein.
2: Die Zeit 1:21 Uhr.

0: 20.
1: Der Stichtag.
0: Heute vor 40 Jahren wurde Pro Asyl gegründet. Die Bundesarbeitsgemeinschaft entstand in einer Zeit, in der die Auseinandersetzung um das Asylrecht in Westdeutschland auf einem vorläufigen Höhepunkt angelangt war. Oliver Rustemeyer blickt zurück.
2: Hier ist das erste deutsche Fernsehen mit der Tagesschau.
3: Der Strom von Asylanten in die Bundesrepublik wird zum innenpolitischen Zankapfel. Fast 100.000 werden es sein, ihr gegen Jahresende eine Änderung in Verfahrensrecht und Praxis den Zustrom drosselt.
4: Ich bin auch der Meinung, dass sich die Not der Erde auf deutschem Boden nicht lösen lässt.
5: Bayerns CSU-Innenminister Gerold Tantler im Bundestagswahlkampf vor 40 Jahren. Die Stimmung gegenüber Asylsuchenden, von denen seit dem Herbst 1985 immer mehr ins Land strömen, ist nicht nur in Bayern ablehnend. Unterstützung für Geflüchtete gibt es zwar, aber die Hilfsangebote sind zersplittert. Und so bündeln im Herbst 86 Mitarbeiter aus Menschenrechtsorganisationen, Kirchengemeinden und Gewerkschaften ihre Kräfte. In der Bundesarbeitsgemeinschaft Pro Asyl.
6: Es war eine Situation des Vorwahlkampfs 1986 und wir haben erlebt, dass immer wieder die Asylthematik reingezogen wird, um Stimmen zu fangen. Und in der Situation kam die Gründung gerade rechtzeitig, um die Stimme zu erheben, sagen so nicht.
5: Gründungsmitglied Günther Burkhardt und sein Team sehen hier einen Auftrag. Gerade Anfang der 90er, nach den heftigen, rassistisch motivierten Ausschreitungen in Rostock-Lichtenhagen.
7: Bis nachts 2 Uhr flogen Brandflaschen gegen das Ausländerwohnheim und gegen die Polizei.
8: Die Vorgänge hier werden begleitet von Sprechchören Deutschland den Deutschen und Ausländer raus. Eine wirklich ekelhafte Veranstaltung.
5: Die politische Debatte nimmt eine klare Richtung. Das Grundrecht auf Asyl soll im Grundgesetz eingeschränkt werden. Die Änderung kommt 1993.
9: Das war eine ganz große Niederlage. Als wir Pro Asyl gegründet haben, konnten wir eigentlich davon nicht ausgehen, dass es mal zu einer Änderung unserer Verfassung kommt, um die Situation von Flüchtlingen schlechter zu stellen.
5: Gründungsmitglied Jürgen Miksch und seine Kollegen vertreten immer wieder Schutzsuchende vor Gericht. Sie haben sich in Griechenland vom Zustand der Abschiebezentren ein Bild gemacht oder wie hier Günther Burkhardt am Frankfurter Flughafen gegen die Abschiebung afghanischer Flüchtlinge protestiert.
10: Wo auf dem Rücken der Betroffenen ein Exempel statuiert wird, vor allem mit Signal auf die rechtspopulistischen Wählerschichten in Deutschland, die offensichtlich das Innenministerium und die CDU/CSU wieder für sich gewinnen wollen.
5: Pro-Asyl-Mitbegründer ist damals der mittlerweile verstorbene Priester Herbert Leuninger. Er ließ sich teilweise von der katholischen Kirche freistellen, um sich unabhängig zu engagieren und hat es nie bereut.
11: Das schönste Erlebnis war die Freundschaft mit Flüchtlingen und ich denke vor allem daran zurück, dass ich Flüchtlingskinder taufen durfte.
5: Auch 40 Jahre nach der Gründung von Pro Asyl ist die politische Debatte über eine humane Flüchtlingspolitik in vollem Gang. Ganz aktuell, seitdem im Sommer 2026 die Reform des gemeinsamen europäischen Asylsystems in Kraft getreten ist.
12: Die Migrationswende ist eingeleitet, national und europäisch.
13: Nach Jahren der Unordnung,
14: Abschiebezentren in Drittstaaten.
15: Die EU schafft damit die Möglichkeit, Menschen in Länder abzuschieben, mit denen sie überhaupt gar nichts verbindet.
16: Für mich heißt die Reform jetzt nichts Gutes für Asylsuchende.
17: Tiefpunkt für Menschenrechte und Rechtsstaatlichkeit in Europa.
5: Auch in diese Diskussion mischt Pro Asyl sich ein. Gegründet wurde die Bundesarbeitsgemeinschaft am 8. September 1986. Heute vor 40 Jahren.
0: Und das war der Stichtag von Oliver Rustemeyer um 1.25 Uhr.
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0: Mit Maximilian Seib.
18: Sie waren gefordert und sie haben geliefert. Die deutschen Basketballerinnen haben bei der Heim-WM die Gruppenphase überstanden durch einen überzeugenden Sieg gegen Mali im letzten Gruppenspiel. Am Ende stand ein 83-58. Aus Berlin, Armin Lehmann.
19: Unter den Augen von Welt- und Europameister Dennis Schröder zeigten Deutschlands Basketballerinnen bei der Heim-WM in Berlin ihre mit Abstand beste Leistung. Am Ende war es ein ganz deutliches 83-58 gegen Mali. Und damit holen die deutschen Basketballerinnen sich den zweiten Platz in dieser Gruppe A hinter Gruppensieger Spanien und müssen ran gegen Korea. Deutschland sicher favorisiert, aber es ist halt ein sogenanntes Do-or-Die-Spiel. Du musst es unbedingt gewinnen. Und wenn ihnen das gelingt, dann stehen sie auch im Viertelfinale. Gegen Mali hatten sie nur in der Anfangsphase ein paar kleine Probleme. Am Ende mit einer überragenden Frieda Bühner und einer starken Luisa Geiselsöder gab es den deutlichen Sieg.
18: Die deutschen Basketballerinnen also mit einem Erfolg in der Bundeshauptstadt. Und wir bleiben noch in Berlin, schauen aber zum Frauenfußball. Da trafen am Abend in der Bundesliga Union Berlin und Eintracht Frankfurt aufeinander mit einem Happy End für die Frankfurterinnen. Sie gewannen mit 1:0. Lars Becker mit den Einzelheiten.
20: Dritte Niederlage für den ersten FC Union im dritten Spiel. Wichtiger 1:0 Auswärtserfolg für Frankfurt nach dem Aus in der Champions League Qualifikation. Vor knapp 6000 Zuschauern an der alten Försterei vergab Union durch Steuerwahl freistehend die große Chance zur Führung. Dann übernahm Frankfurt, kam durch einen abgefälschten Kopfball von Freigang zum 1:0. Union-Keeperin Böhi stand mehrfach im Mittelpunkt, parierte auch einen Foulelfmeter von Dorsun herausragend. Frankfurt hätte zur Pause deutlich höher führen können. Auch die ausgeglichenere zweite Halbzeit blieb intensiv. Campbell vergab eine gute Chance zum Ausgleich. Freigang scheiterte dann freistehend an Böhi und in der letzten Sekunde der Nachspielzeit vergab dann Steuerwald erneut die große Chance, noch zum 1:1 zu kommen. Frankfurt brachte den knappen 1:0 Vorsprung über die Zeit. Eintracht bleibt weiter ungeschlagen und verbessert sich auf Tabellenplatz 3. Union steht weiter ohne jeden Punkt auf dem vorletzten Rang.
18: Heute Abend ist es soweit, die Königsklasse der Männer startet, die Champions League. Der BVB ist im Einsatz in einem vermeintlich nicht so schweren Spiel. Es geht gegen Villarreal. Vergangene Saison hat der BVB die Spanier 4:0 geschlagen. Villarreal hat zudem einen echten Fehlstart in der Liga hingelegt, ist nach 4 Spielen noch ohne Sieg. Doch Dortmunds Trainer Niko Kovac, der warnt davor, den Gegner zu unterschätzen.
21: Wir dürfen jetzt natürlich nicht den Fehler machen und das Ergebnis in der Liga im Moment bewerten. Und schon gar nicht überbewerten, weil das spiegelt nicht die Performance dieser Mannschaft in den ersten 4 Ligaspielen wider.
18: Ganz wichtig für Niko Kovac und den BVB gerade in solchen Spielen der Torjäger Guirassy.
21: Seitdem der Serou hier ist, macht er einen richtig guten Job. Jede Mannschaft braucht solch einen Topstürmer. Er weiß, wie ich ihn sehe. Wir schätzen uns sehr. Und der Serou ist für uns, wie ich immer wieder sagte, eine Lebensversicherung.
18: Ja, das hört man doch gern vom eigenen Trainer. Zum Schluss schauen wir noch auf die weiteren Champions-League-Spiele in dieser Woche. Da gibt es 2 deutsch-norwegische Duelle. Am Mittwoch spielt der VfB Stuttgart gegen Viking Stavanger und am Donnerstag der FC Bayern gegen Bodø Glimt. Ebenfalls am Donnerstag ist dann auch RB Leipzig im Einsatz, auswärts in Como in Italien.

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1: Um 1.30 Uhr mit Ronald Lessig. Die CDU in Sachsen-Anhalt zieht nach dem schlechten Abschneiden bei der Landtagswahl Konsequenzen. Wie Landeschef und Spitzenkandidat Schulze nach einer Sitzung mitteilte, stellen alle Mitglieder des Landesvorstandes ihre Ämter zur Verfügung. Über eine neue Parteiführung soll auf einem Sonderparteitag im November oder Dezember entschieden werden. Der Bundestagsabgeordnete Sepp Müller hat als erster angekündigt, für den Landesvorsitz zu kandidieren. Finanzminister Klingbeil stellt heute im Bundestag den Haushalt für das kommende Jahr vor. Rund 555 Milliarden Euro will die Bundesregierung 2027 ausgeben. Am stärksten steigt der Etat des Verteidigungsministeriums auf fast 110 Milliarden Euro. Aus Berlin Mario Kubina.
2: Die Regierung begründet das mit der Bedrohung durch Putins Russland. Aber der größte Haushaltsbrocken entfällt auch im nächsten Jahr auf ein anderes Ministerium, auf das für Arbeit und Soziales. Rund 200 Milliarden Euro stecken in diesem Einzeletat, mehr als ein Drittel des gesamten Bundeshaushalts. Größter Ausgabenposten im Sozialetat, Rente und Grundsicherung im Alter. Wenn es nach den einzelnen Ministerien gegangen wäre, lägen die Ausgaben insgesamt noch höher. Aber der Finanzminister hat ihnen Sparvorgaben gemacht.
1: Nach den drei Goethe-Instituten in Russland muss nun auch das deutsche Generalkonsulat in St. Petersburg schließen. Das russische Außenministerium erklärte, dass alle Mitarbeitenden der Vertretung bis zum 18. September das Land verlassen müssen. Aus Köln, Stefan Lag.
3: Nach Angaben des russischen Außenministeriums versteht sich dieser Schritt als direkte Vergeltungsmaßnahme auf die Schließung des russischen Hauses in Berlin sowie des russischen Generalkonsulats in Bonn. Die Bundesregierung hatte diese Maßnahmen zuvor damit begründet, dass sie Moskau für den versuchten Anschlag mit einer Sprengstoffdrohne auf den Flughafen Leipzig verantwortlich macht.
1: Die Europäische Union hat Investitionen von 200 Millionen Euro in Grönland angekündigt. Damit sollen sichere Internetverbindungen ausgebaut und die Erschließung kritischer Rohstoffe vorangebracht werden. Kommissionspräsidentin von der Leyen unterzeichnete bei ihrem Besuch zudem eine Erklärung zur Vertiefung der wirtschaftlichen und politischen Beziehungen. Grönland gehört zum Königreich Dänemark, verwaltet sich aber selbst. US-Präsident Trump hat mehrfach Gebietsansprüche auf die Insel erhoben. Das Wetter in Deutschland. Meist wechselnd bewölkt, im Südosten, später auch im Nordwesten Schauer bei 18 bis 12 Grad. Tagsüber fast überall Schauer oder Regen, im äußersten Süden und in Ostsachsen meist sonnig bei bis zu 18 Grad im Norden und 32 Grad im Süden. Morgen im Südosten Regen, im Nordwesten Schauer oder Gewitter, 16 bis 22 Grad. Das waren die Nachrichten.
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4: Um 1.33 Uhr zunächst mit einer Gefahrenmitteilung für Niedersachsen. In Bad Pyrmont kommt es wegen eines Wohnhausbrandes derzeit zu Rauchentwicklung und dem Austritt von Brandgasen. Anwohner werden gebeten, Fenster und Türen zu schließen sowie Lüftungen und Klimaanlagen abzuschalten. A1 Lübeck-Hamburg, die Norderelbbrücke ist in beiden Richtungen wegen eines Schwertransportes mehrfach kurzfristig bis ca. 5 Uhr gesperrt. Die A2 Dortmund Richtung Hannover ist zwischen Feldheim und Bad Eilsen nach einem Unfall gesperrt. Die A3 Arnheim Richtung Oberhausen ist zwischen Emmerich und Emmerich Ost nach einem Unfall bis ca. 2 Uhr gesperrt. Die A24 Hamburg Richtung Berlin ist zwischen Mainburg und Pritzwalk nach einem Unfall gesperrt. Und die A52 Essen Richtung Düsseldorf, die ist zwischen Essen-Bergerhausen und Essen-Süd ebenfalls nach einem Unfall gesperrt. Kommen Sie gut an Ihr Ziel.
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4: Mit Carsten Fick im Studio. Mit 43,8% hat die AfD die Landtagswahl in Sachsen-Anhalt deutlich gewonnen, aber für eine absolute Mehrheit reicht es nicht. Die Regierungsbildung könnte also recht kompliziert werden. Also, wer wird in Sachsen-Anhalt regieren? Welche Rolle spielt plötzlich das BSW? Oder stehen die Zeichen vielleicht doch eher auf Neuwahlen? Und was macht das alles mit der Politik in Berlin und mit dem Bundeskanzler? Wir schauen nun genauer drauf in der neuesten Folge vom Podcast Berlin Code mit Host Linda Zervakis und mit den ARD-Hauptstadtkorrespondenten Markus Preis und Matthias Deiß.
5: Also, was passiert jetzt in Sachsen-Anhalt? Die AfD hat mit einem riesigen Abstand die Wahl gewonnen. Aber warum kann Ulrich Siegmund nicht einfach jetzt Ministerpräsident werden, Markus?
6: Ja, erstmal dazu müsste er sozusagen eine absolute Mehrheit haben. Die hat er nicht und einen Koalitionspartner auch noch nicht. Das wäre die normale Logik. Ich habe aber den Eindruck, er will auch nicht einfach so Ministerpräsident werden.
5: Was heißt das?
6: Naja, im ersten Wahlgang müsste er sozusagen eine absolute Mehrheit haben. Also das bedeutet eine Stimme mehr als die Hälfte sozusagen aller möglichen Stimmen. Und das könnte ja vielleicht sogar passieren, wenn es jemanden gibt aus einer anderen Partei, der sagt, komm, ich wähle ihn aus dem BSW, aus der CDU, will da gar keinem zu nahe treten. Und dann ist er auf einmal Ministerpräsident, aber hinterher hat er gar keine Mehrheit, wenn er dann regieren will, weil diese Leute sagen, ich habe ihn zwar gewählt, aber was er jetzt konkret vorhat, da gehe ich nicht mit. Und diese Gefahr hat er ja schon thematisiert vorher und heute auch nochmal sehr deutlich gemacht. Er war heute in der Pressekonferenz, ich habe ihn auch danach gefragt, was denn bedeutet Vertrauen und für ihn ganz klar, dass sich die Leute dann auch vorher dazu öffentlich bekennen, dass sie das machen werden. Also da hat er die Latte schon hochgehängt.
5: Was wäre denn seine Optimalvorstellung? Also es wird ja auch immer mal wieder das Wort Minderheitsregierung genannt oder auch Neuwahlen. Wie muss man das einschätzen?
7: Dann seine Optimalvorstellung ist, dass er mit einer sicheren Mehrheit regieren kann. Das hat jetzt von den Wählerstimmen her nicht erstmal funktioniert. Das heißt, er versucht jetzt in den nächsten Tagen und Wochen diese Mehrheit noch zu organisieren, indem er verbindliche Gespräche führt mit dem BSW, um die zu überzeugen, zu sagen, enthaltet euch nicht nur im dritten Wahlgang und ermöglicht es mir, damit Ministerpräsident zu werden, sondern lasst uns eine stabile Mehrheit schmieden. Oder, das ist der zweite Plan, eben einzelne CDU-Abgeordnete zu überzeugen, in die AfD zu wechseln. Dann hätte er kein Problem mehr, dann hätte er eine eigene Mehrheit und dann könnte er ohne eben diese ganzen Unsicherheiten, die Markus auch gerade beschrieben hat, regieren. Das ist sein Plan.
5: Okay, jetzt kommen wir auf das BSW. Hat ja auf einmal eine Sonderfunktion bekommen, weil sie es geschafft haben, über die 5%-Hürde zu kommen. Wir hören uns mal die Parteivorsitzende Amira Mohamed Ali dazu an.
8: In Sachfragen, also in einzelnen Punkten, da wo wir der Meinung sind, das ist ein richtiges Anliegen, dann werden wir dieses Anliegen verfolgen und zwar egal mit welcher Partei, auch mit der AfD, wenn denn da Dinge sein sollten, die man miteinander umsetzen kann. An vielen Stellen, das weiß ich jetzt schon, wird das überhaupt nicht gehen, weil wir programmatisch große Unterschiede zur AfD haben.
5: Also wie wahrscheinlich ist es, dass das BSW da mitmacht?
6: Also ich glaube, man wird an zwei Stellen sehen, wie ernst und ehrlich beide Parteien sind. Die AfD wird man sehen, ob sie vielleicht sich doch auf so eine Minderheitsmöglichkeit einlässt, einfach indem das BSW sich zum Beispiel enthält und dann wäre Ulrich Siegmund der Ministerpräsident. Und beim BSW, da habe ich es eigentlich immer so verstanden, dass wir sagen, wir wollen auch nicht, dass Ulrich Siegmund Ministerpräsident wird. Wir wollen, dass eine überparteilich starke Figur aus Sachsen-Anhalt sozusagen der Ministerpräsident wird. Ich bin gespannt, einer der Spitzenkandidaten in Sachsen-Anhalt hat ja angekündigt, dass in den nächsten Tagen da jemand präsentiert werden soll. Wenn das nicht passiert und es doch am Ende um Ulrich Siegmund geht, dann finde ich, hat auch das BSW da nochmal sein wahres Gesicht gezeigt.
7: Also ich würde da gerne noch zu was sagen. Ich habe das Interview mit Frau Mohamed Ali vorhin geführt, heute Vormittag. Und ich finde es in hohem Maße unehrlich, um es mal klar zu sagen. Denn Sie sagen, wir werden Ulrich Siegmund nicht zum Ministerpräsident machen. Aber in einzelnen Sachfragen arbeiten wir möglicherweise dann mit der AfD zusammen. Das ist ehrlich gesagt Humbug. Wenn ich mich im dritten Wahlkampf enthalte, und das weiß das BSW ganz genau, dann wird Ulrich Siegmund zum Ministerpräsident. Und dann habe ich ihm als BSW ins Amt geholfen. Dazu finde ich, muss das BSW stehen. Da redet man sich im Moment noch herum. Und ich glaube, diese Chimäre jetzt zu sagen, es gibt da möglicherweise so einen überparteilichen Kandidaten, der jetzt über alle Parteien das Land zusammenhält. Es gibt keine Idee vom BSW, wer das sein soll. Ich habe es jedenfalls nicht gehört. Ich halte es auch für absolut unrealistisch, dass die AfD auf sowas eingehen würde. Die haben jetzt über 44% der Stimmen bekommen und das weiß das BSW ganz genau.
5: Für die AfD-Chefs Alice Weidel und Tino Chrupalla, die haben ja gestern auch gesagt, bei der Zahl 44,3% ist ja wohl auch ganz klar, wir haben hier den Regierungsauftrag. Und Chrupalla hat sich heute Morgen auch nochmal geäußert. Da hören wir auch einmal rein.
9: In die CDU muss sich auch gerade in Ostdeutschland klar werden, ob sie einen weiter so will. Denn der gestrige Tag hat auch gezeigt, die Brandmauer, die CDU, die Friedrich Merz errichtet hat, die wurde gestern abgewählt. Mit ganz klarer Mehrheit wurde sie abgewählt. Und wenn die CDU diesen Weg weiter beschreiten möchte, dann wird es auf kurze Sicht auch in Ostdeutschland keine CDU mehr geben. Die Volkspartei CDU erodiert. Und deswegen sind wir gesprächsbereit, auch in Richtung CDU, uns dort zu verständigen.
5: Was heißt das jetzt? Und glaubt ihr, dass es dazu kommt, dass die CDU sich auf Gespräche einlässt mit der AfD?
7: Ist für mich ein vergiftetes Angebot und das weiß Herr Chrupalla ganz genau. Die CDU hat sich klar festgelegt, es gibt einen Unvereinbarkeitsbeschluss. Das würde die Bundespartei auch zerreißen und deswegen will sie es nicht machen. Das weiß Herr Chrupalla ganz genau. Und ich hatte ihn heute Morgen auch im Interview, ich habe schon den Eindruck, dass man das innerhalb der AfD selbst weiß und dass das nicht die Strategie ist, jetzt die gesamte CDU in Sachsen-Anhalt da in eine feste Koalition zu locken, sondern die haben ganz genau identifiziert, die haben sich die Fraktionen ganz genau angeguckt, der CDU im Landtag, und haben gesagt, die drei Leute da, das sind die Wackelkandidaten. Mhm. Die sprechen wir jetzt mal ganz genau an. Auf der anderen Seite weiß das, glaube ich, auch die Fraktionsführung und die Landesführung der CDU und versucht in diesen Stunden jetzt genau diese Abgeordneten sozusagen zu bearbeiten und auch so fest zu zementieren im CDU-Lager. Ich habe gehört, denen wird gesagt, wenn ihr das macht, seid ihr diejenigen, die hier ins Geschichtsbuch eingehen, als diejenigen, die dafür verantwortlich sind, dass das Land an Rechtsextremisten gegangen ist. Das könnt ihr dann in eurem Freundeskreis erzählen, das könnt ihr in dem Familienkreis erzählen und dass ihr seid nachher die, die schuld sind. Möglicherweise würden auch diesen drei Abgeordneten oder zumindest einem davon auch ein Fraktionsamt angeboten. Das sind so Mittel aus der Politik, die kann man jetzt gut oder schlecht finden, aber mit diesen Mitteln wird Politik gemacht und wird hinter den Kulissen auch gearbeitet.
5: Okay. Ja, ob die Brandmauer für die CDU steht, da hören wir uns auch mal Sven Schulze an, den amtierenden CDU-Ministerpräsidenten von Sachsen-Anhalt, was der dazu gestern gesagt hat.
10: Steht die Brandmauer, ja oder nein? Also wir haben Beschlüsse auf Bundesebene, aber wir haben am Ende jetzt eine Hochrechnung, die uns, ja, sage ich ganz offen, schon hart trifft. Und deswegen müssen wir damit jetzt erstmal umgehen.
5: Der hat auch noch ein bisschen was zu bearbeiten. Was sind die Debatten in der Union? Die schließen das komplett aus, ne?
6: Ja, ich glaube, die verweisen auf die Beschlüsse. Und das war auch immer sehr einfach, weil einfach die Ergebnisse nicht die waren, die wir gestern gesehen haben. Also wenn die Union noch klar vorne ist und die AfD ist irgendwie bei 17-18%, dann kann die AfD argumentieren, es gäbe doch eine Mehrheit für eine andere Politik. Aber die CDU kann sehr klar sagen, ja, aber leider nicht mit uns. Und das gehört in der Demokratie auch dazu, dass wir uns das auch vorstellen können, was ihr euch vorstellt. Und das tun wir in dem Fall nicht. Ich glaube, die Lage ändert sich schon bei solchen Ergebnissen, wie wir sie gestern gesehen haben. Also 17 zu im Prinzip 44, das sind eben ganz unterschiedliche Größenverhältnisse. Und da ist die Frage sozusagen, wie geht man künftig mit dieser Partei um, nochmal anders virulent. Und ich finde auch, es ist eine Frage auch jetzt der Glaubwürdigkeit für die CDU, was den anderen Unvereinbarkeitsbeschluss angeht, sich da auch nochmal wirklich ehrlich zu machen. Wir haben gestern Abend in der Runde hier bei uns im Hauptstadtstudio ja wirklich einen sofortigen Schlagabtausch zwischen der Linken und der CDU erlebt. Und eigentlich müssten die beiden ja künftig zusammenarbeiten. Also da einfach mit den alten Aussagen jetzt weiter durchzulaufen nach so einem Erdbeben, das ist, glaube ich, der Sache auch nicht mehr angemessen. Und ich frage mich auch die ganze Zeit, was dann da eigentlich gilt, wenn man das auch als CDU, wir haben gerade den Bundeskanzler auch bei der Pressekonferenz erlebt, wie angefasst er war, wie sehr er das als Zäsur sozusagen für Deutschland auch gesehen hat. Wenn das so schlimm ist, ist dann nicht der Spruch sozusagen erst das Land, dann die Partei? Also müsste man dann auch über den Schatten der eigenen Unvereinbarkeitsbeschlüsse, in dem Fall mit den Linken, nicht auch springen? Also das ist mir ehrlich gesagt in dem, was wir heute erleben, ein bisschen wenig. Einfach nur diese Speaking Points der letzten Jahre zu wiederholen. Wir haben Unvereinbarkeitsbeschlüsse. Ich glaube, man muss sich da grundsätzlich Gedanken machen. Wie überlebt man wirklich in so einer Parteienlandschaft?
5: Du hast es eben angesprochen, Berlin. Wir wagen jetzt mal den Sprung von Magdeburg nach Berlin und was dieses Ergebnis am Ende auch mit der CDU hier in Berlin macht. Speziell Friedrich Merz. Es hieß die ganze Zeit, nein, der steht nicht zur Debatte. Der hat vorhin die Bundespressekonferenz gegeben, heute Mittag. Wie hat er da gewirkt und wie hat er reagiert, Friedrich Merz?
6: Also ich war eben ja in der Pressekonferenz und muss sagen, wenn man ihn sonst häufig erlebt, selbst in schwierigsten Lagen, wo man ihn ja fast ein bisschen dann weltfremd findet, da tritt er unglaublich selbstbewusst dann noch auf, breitbeinig, und erklärt ein bisschen, wie die Lage der Dinge sind, wo man selber sagt, also ich glaube, die Wahrnehmung ist gerade eine andere. Eben war er unglaublich zerknirscht, kleinlaut, und man hat gemerkt, dass ihn das wirklich angefasst hat, schockiert hat, diese Situation. Und ich habe Friedrich Merz so in dieser Art selten gesehen, auch dass er über sich dann ein bisschen gesprochen hat, dass er sich schon auch fragt, wie konnte das passieren, wie konnte auch mir das passieren, dass Rechtspopulisten, so hat er es gesagt, in Deutschland halt in so eine Position jetzt gekommen sind. Also das war schon ein anderer Prozess. Es ist natürlich auch einer der politischen Kommunikation. Das Wort, ich habe verstanden, ist ihm nicht über die Lippen gekommen, aber das muss er jetzt auch sehr stark kommunizieren. Einen großen Teil der Wähler, aber auch einen großen Teil seiner eigenen Abgeordneten, zum Beispiel in der Bundestagsfraktion.
7: Also mir ist noch was anderes aufgefallen. Ja, du hast recht, dieses Zerknirschte, das kann aber auch Taktik sein, finde ich. Denn er hat dann so en passant schon mal zwei Sündenböcke reingeschoben, so quasi unter der Türkante. Und er hat dazu nicht gehört. Und Sven Schulze hat er auch nicht zugezählt, sondern er hat gesagt, erstens Wladimir Putin. Der würden in Moskau jetzt die Sektkorken knallen, die hätten versucht, diesen Wahlkampf zu beeinflussen. Das hat er ganz geschickt gemacht, finde ich. Und dabei auch vergessen zu erwähnen, dass in der CDU längst eine Diskussion am Gange ist, ob es nicht ein schwerer Fehler von ihm war, jetzt vor dieser Wahl, das war ja ein Dienstag vor der Wahl, Russland die Urheberschaft für diesen Anschlagsversuch am Flughafen Leipzig zuzuschieben. Denn das hat im Wahlkampf zum Schluss auch noch eine große Rolle gespielt. Das ist der erste Sündenbock. Der zweite Sündenbock hat er persönlich nicht benannt, aber als Namen. Aber alle wussten, wen er meint, Sepp Müller. Das ist ein Bundestagsabgeordneter, der auch im Landesvorstand Sachsen-Anhalt sitzt und der eben am Donnerstag, das ist so ein Gegner von Sven Schulze, und der hat am Donnerstag nochmal gesagt, das, was Markus gerade gesagt hat, was sich eigentlich verändern muss, dieser Unvereinbarkeitsbeschluss mit der Linken, der muss unbedingt gelten, und hat damit natürlich Sven Schulze so ein bisschen dieses Hintertürchen, was du gerade angesprochen hast, dicht gemacht. Und da hat er gesagt, wer am Donnerstag vor der Wahl dem Kandidaten in den Rücken fällt, der, das ist nicht akzeptabel. Jeder wusste, wer gemeint ist, hat wohl auch Applaus in den Gremien gegeben. Mal gucken, das ist ein Fraktionsvize hier in, wie lange der das noch ist. Aber das ist was, wo ein Kanzler sehr taktisch agiert und sagt, das sind die beiden Sündenböcke, und damit von sich ablenkt. Denn ja, er weiß ganz genau, das waren auch seine Umfragewerte, das ist auch die Politik der Bundesregierung gewesen, und dann noch Wladimir Putin. Das, finde ich, widerspricht so ein bisschen, wie zerknirscht er am Ende wirklich ist. Und ein letztes Argument, er hat dann aber auch gesagt, ja, er müsse jetzt den Sound so ein bisschen ändern, er müsse die Reform noch mal ein bisschen erklären, aber an der Politik werde sich überhaupt nichts ändern. Und da ist die Frage, wenn das die schwerste Niederlage für die Union seit Jahrzehnten ist, so hat er es ja gesagt, dann ist die Frage, ob da nicht ein bisschen mehr kommen müsste.
6: Aber das haben wir jetzt sehr gut dekodiert, aber ich hoffe, dass Friedrich Merz nicht ernsthaft glaubt, dass er damit durchkommt. Weil das sind genau die Politprofi-Kniffe von einst. Ja. Und ich habe ja vorhin schon mal gesagt, da ist mehr in Bewegung gerade. Das ist eine Welle, die da unterwegs ist.
5: Und, das
6: und da kann ich nicht sagen, ich kenne noch einen ganz tollen Trick auf dem Surfbrett. Da kommt ein Tsunami jetzt gerade an. Und das hoffe ich, dass er nicht denkt, dass er mit solchen, sagen wir mal, geschickten Beiboten, wie du es gesagt hast, die er quasi noch da mit dazu führt, dass irgendwie argumentativ widerlegen kann. Wenn er das glaubt, ist er verloren.
5: Also ich möchte da gleich auch noch was zu sagen. Für alle, die diese Pressekonferenz nicht mitbekommen haben und nicht wissen, wie sie Friedrich Merz angehört hat, es war so.
11: Aufgeben ist für mich keine Option. Ich weiß, dass wir alle zusammen besser werden müssen. Und ich suche nach Wegen, wie wir das hinbekommen. Und es ist nicht nur eine Frage von rationalem Politikverständnis, sondern es ist auch eine Frage der Zuwendung, der Empathie, der Emotionen.
5: Also das wurde ja auch kritisiert. Ihm fehlt im Vergleich zu einem Ulrich Siegmund die Empathie, die Menschen einzufangen. Und jetzt auch bei der Pressekonferenz, was wir eben besprochen haben, sozusagen immer die anderen sind schuld und nicht selber mal bei sich zu suchen. Also glaubt ihr wirklich, er hat's verstanden? Und nimmt er jetzt Kurse, um empathischer zu werden, um anders auf die Menschen zuzugehen? Weil bei der AfD hat man ja das Gefühl, die haben von montags bis freitags haben die Coaching-Kurse.
6: Also ich glaube, das ist genau das, was die AfD sich jetzt wünscht. Genau diese Debatte. Er hat eine Situation, wo wir kein Wirtschaftswachstum mehr haben. oder er redet zwar mal von den zarten Pflänzchen, aber de facto haben wir keins. So, und er muss, wir haben eine alternde Gesellschaft, wir haben kein Wirtschaftswachstum, das heißt, die Kassen werden leerer. Das heißt, er muss irgendwie damit umgehen. Er macht jetzt Kürzungspolitik. Frage ist, ob er das an den richtigen Stellen macht, das kann man diskutieren, aber da sind objektiv Probleme. Man kann solche Reformen machen, wenn es gerade mit der Wirtschaft aufwärts geht, da wird zwar irgendwie ein bisschen die Zuzahlung erhöht, aber ich habe auch eine Gehaltserhöhung. Er macht das jetzt quasi auf dem Weg nach unten. Das heißt, er ist objektiv in einer Situation, wo er nicht einfach so raus kann. Auch nicht, wenn er empathischer redet, wird die Rentenkasse nicht voller davon. Er kann jetzt allen sagen, komm, wir machen doch alles so weiter, dann hat er aber andere Probleme. Und das ist eine Zwickmühle, glaube ich, wo ihn die AfD auch genau haben will. Und Sigmund hat ja auch gestern sehr bewusst aus meiner Sicht ganz am Anfang auch gesagt, Merz war der beste Wahlkämpfer, dass auch der Druck auf ihn wächst. Weil das ist sehr einfach, das polarisiert, das ist für Leute auch sehr verständlich, sozusagen diese Figur in den Mittelpunkt zu stellen. Und wenn die CDU an ihm festhält, ja, dann ist das aus Sicht der AfD das Problem. Und wenn sie ihn austauschen würde, dann würde sie sagen, ja, guck mal, so eine Regierung stellt dann auch noch den falschen Kanzler auf, macht die falsche Politik, warum wählen wir nicht gleich was anderes? Also das ist ein absolutes strategisches Dilemma, gerade auch für die Union.
7: Hinzu kommt eins noch, ich bin bei Markus, Sparmaßnahmen und Reformvorschläge empathisch zu verkaufen, ist eine große Herausforderung. Auf der anderen Seite ist für ihn die einzige Chance, jetzt im Amt zu bleiben, diese Reform wirklich durchzuziehen, weil das ist der letzte Punkt, wo er noch Glaubwürdigkeit überhaupt hat. Und da kommt jetzt die SPD ins Spiel,
5: ja, ganz
7: wo wir
5: genau
7: direkt nach der Wahl sehen, am Wahlabend den SPD-Generalsekretär Tim Klüssendorf bei Markus in der Berliner Runde, der sofort die Rente mit 63, die Abschaffung in Frage stellt und sagt, da müssen wir nochmal drüber reden. Bärbel Baas macht da heute genauso weiter. Das ist, kann man sagen, auf der einen Seite, okay, die hören den Wähler und sagen, wenn wir nicht gewählt werden und so abgestraft werden, müssen wir reagieren. Aber das ist für Friedrich Merz ganz brandgefährlich. Das ist was, was seine Kanzlerschaft direkt in Frage stellt. Und insofern wird das Dilemma, was Markus gerade beschrieben hat, dadurch noch mal größer. Ja. Das ist wirklich also, eine schwere Lage.
5: Stehen die hinter ihm oder nicht?
6: Ja, aber wenn die CDU, sagen wir mal, auf das alles hört, was wir jetzt hören konnten, dann tauscht sie im Zweifel den Kanzler aus, kann man ja sagen, bei den Beliebtheitswerten, wie kann man da noch die Autorität haben, dann so unbeliebte Reformen durchzusetzen, also ändern wir den und dann ändern wir auch noch die Reformen. Aber da wird ja jeder von außen sagen, ja gut, aber dann seid ihr ja komplett irgendwie zu nichts nutz. Und das ist halt die Schwierigkeit auch jetzt. Man kann sagen, wir haben verstanden und wir machen alles, was wir gehört haben, aber dann bleibt auch nichts mehr übrig. Dann bleibt die Person nicht übrig und die Politik bleibt nicht übrig.
5: Also die SPD sagt für sich, für ihre Partei, wir müssen irgendwie klar dastehen und gleichzeitig muss ja aber diese Koalition auch zusammenarbeiten und zeigen, hey, wir ziehen an einem Strang. Also wie kann das jetzt in Zukunft weitergehen?
6: Also ich glaube, was man an dem Wahlkampf ganz besonders sieht, ist, es braucht Personen. Es braucht Leute, die begeistern, wo sich andere eine Stunde anstellen, um ein Selfie zu machen. Ulrich Sigmund kann man finden, wie man will, aber das ist ein fundamentaler Unterschied zu allen Wahlkämpfen, die wir in der Geschichte der Bundesrepublik wahrscheinlich gesehen haben. Das gab es auf jeden Fall schon sehr, sehr, sehr lange nicht mehr, dass die Menschen quasi einer Politikerfigur so stark gefolgt sind. Und korrigier mich, Matthias, sie ist anders. Aber ich sehe die gerade nicht. Ich sehe die nicht bei der Union, ich sehe die nicht bei der SPD, jedenfalls nicht die, die wirklich vorne stehen. Vielleicht gäbe es potenziell welche. Und wenn man das nicht auch anders bearbeitet, wenn man auch nicht sieht, wie die den Wahlkampf geführt haben. Die haben nicht in Sachsen-Anhalt gewonnen, weil die Leute das Parteiprogramm gut fanden, sondern die haben den Wahlkampf auch gewonnen, weil Ulrich Sigmund wahrscheinlich 75% der Bevölkerung im Selfie abgedeckt hat, die das alle auch nochmal posten.
5: Ja, wie so ein
6: und wenn
5: Popstar,
6: ich unentschiedener
5: ne?
6: Wähler bin und denke, meine ganze Timeline ist voll mit meinen ganzen Freunden, die alle mit Ulrich Sigmund da im Selfie sind und sagen, der ist gut, ja, wen wähle ich denn dann? Einen von der CDU? Nee, dann wähle ich den auch. Und da drauf, also jetzt auch, wie führt man den Wahlkampf? Wie funktioniert das heute? Wie setze ich Botschaften? Das ist etwas, was aus meiner Sicht SPD, CDU überhaupt nicht verstanden haben. Und mir ist es persönlich auch in der Rolle hier im Hauptstadtstudio als Moderator gestern Abend aufgefallen. Alle Parteivorsitzenden, alle waren gestern Abend zu sehen. Und zwar auch sehr früh. Außer Markus Söder und Friedrich Merz.
7: Auf der anderen Seite würde ich nochmal sagen, wir haben dieses Wahlergebnis schon auch, weil die Sachsen-Anhalter am Ende taktisch gewählt haben. Die CDU ist auch deshalb zum Schluss so deutlich noch hinter den letzten Umfragen zurückgeblieben, weil viele gesagt haben, die gewinnen eh nicht. Und wenn ich verhindern will, dass es eine absolute Mehrheit für die AfD gibt, dann muss ich kleinere Parteien stärken. Mhm. Und deswegen gibt es in den, glaube ich, in den letzten Tagen, nach unserer letzten Umfrage, dann Bewegungen hin zur SPD, Bewegungen hin zu Grünen und sogar auch das BSW, das vorher in Umfragen so bei 3% sagen, kommt am Ende noch rein. Und das Ziel ist ja erreicht im Moment, auch wenn nur sehr, sehr knapp. Mhm. Es gibt keine absolute Mehrheit. Das, finde ich, gehört zur Wahrheit mit dazu. Das macht es nicht besser. Ich will damit das CDU-Ergebnis wirklich nicht gesund beten. Das ist eine Katastrophe. Aber Sven Schulze hat bessere Werte und Zustimmungswerte gehabt, als das Ergebnis es am Ende ablesen lässt. Und das ist auch mit taktischem Wahlverhalten der Wähler vor Ort ein bisschen zu erklären.
5: Dann eure Abschlusseinschätzung. Welches Szenario ist das, wovon ihr ausgeht, was das am Ende in Sachsen-Anhalt werden wird? Habt ihr da eine Prognose?
6: Also Ulrich Siegmund wird unter Druck kommen, sich zur Abstimmung zu stellen. Tino Chrupalla hat das gestern Abend auch sehr deutlich eigentlich gesagt, entgegen dem, was Siegmund selber gesagt hat. Er wird sich zur Wahl stellen.
7: Ich glaube, es ist noch unentschieden, was am Ende passieren wird. Da sind die nächsten Stunden und Tage auch ganz wichtig. Was passiert jetzt bei der CDU vor Ort? Kann sich Sven Schulze erstmal im Amt halten als Ministerpräsident, aber auch als CDU-Chef? Da gibt es ja Leute, die ihn anzählen. Gelingt es der AfD, diese einzelnen Abgeordneten rauszulösen? Was ist mit dem BSW? Wie verhalten die sich am Ende wirklich? Das sind die Verhandlungsoptionen, die Siegmund jetzt selber hat. Da kommt es jetzt auch auf ihn an. Dann in Bezug auf Ministerpräsidentenwahl, da ist noch alles offen. Wenn ich Merz heute, den Kanzler heute nochmal zum Schluss nochmal umfassend analysieren darf, der versucht alles Schulze zu stützen. Deswegen gab es heute auch keinerlei Schuldzuweisung an Schulze, um das Gebilde im Moment stabil zu haben. Und er hat dabei nicht nur Sachsen-Anhalt im Blick, sondern auch Mecklenburg-Vorpommern und Berlin, wo als nächstes gewählt wird. Bis dahin soll da nichts zusammenbrechen, sondern wenn die CDU da ein bisschen besser abschneidet, dann sieht die ganze Sache schon wieder ein bisschen anders aus. Und das ist jetzt erstmal die Hoffnung für die SPD. Übrigens ganz genauso.
12: 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Und das war die ARD Infonacht mit Carsten Fick im Studio. Tom Westerholt bringt Sie nun gut informiert in den neuen Tag. Zuvor noch ein kleiner Tipp vor den Nachrichten.
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1: Um 2 Uhr mit Ina Heidemann. Nach dem schlechten Abschneiden der CDU bei der Landtagswahl in Sachsen-Anhalt zieht die Partei Konsequenzen. Ministerpräsident Schulze hat nach einer Sitzung in Magdeburg angekündigt, dass im Herbst der Landesvorstand neu gewählt wird. Der Bundestagsabgeordnete Müller erklärte, er wolle als neuer CDU-Landeschef kandidieren. Schulze bekräftigte, dass er die Rolle der CDU künftig in der Opposition sieht. Der Wahlausgang in Sachsen-Anhalt bereitet derweil einer Mehrheit der Menschen Sorgen. Das geht aus dem aktuellen ARD-Deutschland-Trend hervor. Der Umfrage von Infratest DIMAP zufolge sind 2/3 der Befragten beunruhigt über das Ergebnis. Aus dem Hauptstadtstudio Markus Sambale.
2: Das Wahlergebnis von Sachsen-Anhalt wird oft als Denkzettel für die Bundesregierung interpretiert. Im ARD-Deutschland-Trend extra sagen gut 3/4 der Befragten, die Bundesregierung habe einen solchen Denkzettel verdient. Für den ARD-Deutschland-Trend extra hat Infratest DIMAP am Montag rund 1000 Wahlberechtigte repräsentativ befragt.
1: Nach der Serie von Sabotageangriffen auf das deutsche